0: und sagt Kanzler Merz. Das diene der Sicherheit in gefährlichen Zeiten. Weitere Botschaft, eine Erneuerung der NATO mit einem stärkeren europäischen Pfeiler. Dazu gehören steigende Ausgaben für Verteidigung und eine stärkere Zusammenarbeit. Außerdem will man in Ankara ein starkes Zeichen der Unterstützung für die Ukraine setzen. Die Bundesregierung schlägt vor, dass die europäischen NATO-Länder Kiew eine starke Finanzierungszusage geben sollen. Es werde Zeit, in Friedensverhandlungen einzutreten, sagte Merz. In Richtung Russland.
1: Das ukrainische Militär hat nach eigenen Angaben eine große Anlage zur Verarbeitung von Erdgas tief im Hinterland Russlands angegriffen. Laut Generalstab wurde die Anlage Orenburg im südlichen Ural nahe der Grenze zu Kasachstan getroffen. Die Anlage gehöre zu einem Komplex, in dem sich auch die einzige Heliumanlage Russlands befindet. Zudem berichten russische Behörden von mehreren Toten durch ukrainische Drohnenangriffe. Das Weiße Haus hat den US-Kongress um zusätzliche Ausgaben von rund 88 Milliarden Dollar gebeten. Wie die Nachrichtenagentur AP berichtet, soll der größte Teil des Geldes nach dem Krieg gegen den Iran in die Wiederaufstockung des Militärs fließen. Allein das Verteidigungsministerium soll demnach 67 Milliarden Dollar erhalten, unter anderem für Personal und den Ersatz von Waffen und Material. Bei der Fußball-Weltmeisterschaft sind die Schweiz und Kanada in die K.O.-Runde eingezogen. Aus dem ARD-WM-Team Michael Küster.
2: Die Schweiz hat Kanada im Duell um den Sieg in Gruppe B mit 2:1 geschlagen. Beide stehen damit im 16. Finale. Ausgeschieden ist Katar nach einer 1:3-Niederlage gegen Bosnien-Herzegowina, das am Ende Dritter wird. Ein mögliches Weiterkommen hängt von den Ergebnissen der restlichen Gruppen ab. Um 3 Uhr nachts geht Mexiko im heimischen Aztekenstadion bereits als Gruppensieger ins letzte Spiel. Gegner Tschechien steht hingegen unter Druck und braucht dringend einen Sieg. Außerdem hofft Südafrika gegen Südkorea noch aufs Weiterkommen.
1: Und in den Spielen der Gruppe C hat Marokko 4:2 gegen Haiti gewonnen. Schottland unterlag Brasilien mit 0:3. Das waren die Nachrichten. Das Wetter in Deutschland. Am Tage sonnig, Höchstwerte im Norden 27 bis 33 Grad, sonst 34 bis 40 Grad. Am Freitag heiter, im Westen später ein paar Schauer und Gewitter, 31 bis 40 Grad. Am Samstag viel Sonne, vor allem im Westen örtlich Schauer und Gewitter, 31 bis 41 Grad, auf den Inseln etwas kühler. Es ist 2:03 Uhr.
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4: Die A4 Görlitz-Dresden ist zwischen Kodersdorf und Niederseifersdorf in beiden Richtungen wegen Wartungsarbeiten bis etwa 5 Uhr gesperrt. Die A8 München Richtung Salzburg ist zwischen Bad Reichenhall und Schwarzbach wegen Sanierungsarbeiten bis etwa 6 Uhr gesperrt. Die A44 Kassel-Eisenach ist zwischen Waldkappel und Sontra West in beiden Richtungen wegen Tunnelwartungsarbeiten noch bis etwa 4 Uhr gesperrt. A46 Brilon-Arnsberg-Neheim ist zwischen Wennemen und Freienohl wegen Tunnelwartungsarbeiten auch bis etwa 5 Uhr in beiden Richtungen gesperrt. Und die A71 Schweinfurt in Richtung Erfurt ist zwischen Suhl-Zellameles und Oberhof wegen ebenfalls Tunnelwartungsarbeiten bis etwa 6 Uhr gesperrt. Umgeleitet wird über die U9.
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4: Und die kommt aus dem Studio von NDR Info in Hamburg mit Birgit Hasselbusch. Willkommen. Wenn Kinder am Handy scrollen, gibt ja kaum noch einen Ort, wo die sozialen Medien nicht mit dabei sind. Bus, Wartezimmer, in der Schule, überall wischen sich die Menschen durch Unmengen von Seiten im Internet. Und dann in den Kommentarspalten, da geht ordentlich die Post ab, oft manchmal auch mit wirklich sehr heftigen Beschimpfungen. Auch Kinder und Jugendliche geraten zwischen diesen Wort- und Bildersturm. Und die Bundesregierung will nun die Jüngeren besser vor den Social-Media-Gefahren schützen. Eine Expertenkommission hat dazu 56 Empfehlungen vorgelegt, wie das gelingen könnte. Dazu zählt auch der Vorschlag eines Mindestalters für die Nutzung von TikTok, Snapchat und so weiter. Und genau dafür spricht sich Bundesfamilienministerin Karin Prien von der CDU auch aus. Nicole Markwald erläutert die Vorschläge der Social-Media-Kommission.
5: Für Olaf Köller ist klar:
6: Nicht das Kind muss sich an die digitale Welt anpassen, sondern die digitale Welt an das Kind.
5: Köller ist der zweite Vorsitzende der Expertenkommission. Er ist Psychologe und Bildungsforscher. Natürlich hat die digitale Welt viel zu bieten. Per Messenger-Dienst kommunizieren, durch soziale Medien Freundschaften pflegen, sich kreativ ausleben. Doch die Entwicklung ist orientiert an der Profitmaximierung.

0: mit dem Ziel, die Nutzer so lange wie möglich auf der jeweiligen Plattform zu halten. Und das kann jungen Menschen schaden. Köller fordert:
1: Es braucht auch mehr als Altersangaben oder Appelle an Eltern.
0: Sehr viel mehr steht in den 56 Handlungsempfehlungen der Kommission. Sie richten sich an Eltern, Kitas, Schulen, Kinder- und Jugendhilfe, Kinderärzte, Forschung, Politik und natürlich die Plattformen. Darunter sind Ideen wie ein KI-Seepferdchen, um ein Grundverständnis von künstlicher Intelligenz zu fördern. Oder die Empfehlung, die Medienbildung in Schulen auszubauen. Ganz konkret wird die Kommission aber auch. Sie schlägt zum Beispiel vor, die private Nutzung von Handys für alle Schüler bundesweit im Unterricht und in Pausen bis zur 7. Klasse zu verbieten. Donata Vogtschmidt von den Linken hält das für falsch.
2: Ziel sollte es sein, pauschale Handyverbote zu vermeiden, denn sie schaffen weder Medienkompetenz noch sind sie praktikabel durchsetzbar.
0: Auf die Frage, ob es eine Altersgrenze für die Nutzung von Social Media geben sollte, schlägt die Kommission zwei Modelle vor. Im ersten Modell soll Social Media grundsätzlich erst ab 13 erlaubt werden. Je nach Alter sollen dann unterschiedliche Funktionen freigegeben werden können. Das zweite Modell sieht vor, dass es gar keine einheitliche Altersgrenze gibt. Funktionen sollen auf bestimmte Altersgruppen beschränkt werden, wie zum Beispiel Livestreams oder Endless Scrolling. Das soll erst ab einem bestimmten Alter erlaubt sein. Familienministerin Karin Prien von der CDU hält eine Altersgrenze von 13 Jahren für richtig. Sie fordert auch eine wirksame Altersüberprüfung und abgestufte Schutzvorkehrungen für unterschiedliche Altersgruppen. Im besten Fall soll das auf europäischer Ebene geregelt werden, sagt Prien.
3: Sollte das nicht gelingen, will ich das auch gleich sagen, ist parallel auch eine nationale Regelung richtig, weil wir können es uns nicht leisten, Kinder und Jugendliche weiter damit allein zu lassen.
0: Jetzt wird die politische Diskussion nochmal richtig an Fahrt aufnehmen. Priens eigene Fraktion will kein pauschales Verbot, sondern je nach App differenzieren. Regierungspartner SPD hatte sich im Vorfeld klar für ein Social-Media-Verbot für unter 14-Jährige ausgesprochen. Trotzdem hofft die Familienministerin, noch bis Ende des Jahres Gesetzentwürfe vorzulegen.
4: Nicole Markwald berichtete. Professor Olaf Köller ist Bildungsforscher und der Co-Vorsitzende der Expertenkommission. Meine NDR-Kollegin Birgit Langhammer hat ihn gefragt, ob es bei dieser Kommission wie beim Rentenpaket ist, also auch eine Gesamtkomposition, die genauso umgesetzt werden muss.
5: Also wir sind uns unsicher, ob alle 56 Empfehlungen umgesetzt werden. Aber wir haben ja neben dieser ganzen Frage Schutz sehr stark in den Vordergrund gestellt, Befähigung und Teilhabe. Und wir wollen schon, dass möglichst viele Empfehlungen zu diesen drei Bereichen Schutz, Teilhabe und Befähigung auch in den nächsten Jahren umgesetzt werden. Wir haben heute von der Ministerin, von der Bundesministerin auch nochmal die Zusage bekommen, dass alle Empfehlungen, die sich an den Bund richten, recht schnell hinsichtlich der Umsetzung geprüft werden. Und die Bundesministerin will sich auch mit den Ländern auseinandersetzen, dass auch dort die Empfehlung möglichst rasch umgesetzt werden.
6: Bleiben wir noch mal bei Social Media. Da haben Sie jetzt auch nicht den goldenen Weg vorgeschlagen, sondern es gab unterschiedliche Ideen in der Kommission. Jetzt gibt es einmal eine Idee mit und einmal ohne Altersgrenze. Wieso zwei Möglichkeiten?
5: Also erst einmal sind das zwei goldene Wege und beide Wege sind sehr ähnlich, als dass sie kein striktes Altersverbot generell festlegen, sondern altersgestufte Möglichkeiten der Social Media Nutzung bereitstellen. Also auch wenn wir argumentieren in dem einen Weg unter 13 gar nicht, dann machen wir weitere Empfehlungen, dass auch das Angebot für 13- bis 16-Jährige eingeschränkt sein soll und dann auch noch für 16- bis 18-Jährige. Also keine Endlos-Feeds, keine Werbung, keine Push-Nachrichten etc. und das eben altersgestuft. Und der zweite goldene Weg unterscheidet sich eigentlich nur darin, dass wir nicht sagen generell unter 13 bis 16, 16, 18 für alle Plattformen, sondern plattformspezifische Grenzen, aber auch hier vor dem Hintergrund 13 bis 16 und 16 bis 18.
6: Generell ist ja die Grundidee, salopp gesagt, dass Social Media langweiliger gestaltet werden soll, eben weil es einen Suchtfaktor hat bei Jungen und Jugendlichen noch mehr als bei Erwachsenen. Aber die große Frage ist natürlich, wie soll das dann mit den Konzernen klappen? Da haben wir heute schon gehört, eigentlich wäre es gut, die EU würde da auch gemeinsame Wege finden.
5: Genau, die EU hat ja im Grunde genommen auch schon die Gesetzesvorlagen gemacht. Wir haben ja auch die bestehenden Gesetze über den Digital Services Act der EU. Dort werden die Plattformen ja jetzt eigentlich schon gesetzlich verpflichtet, im Sinne des Kinder- und Jugendschutzes eben auf suchterzeugende Features in ihren Angeboten zu verzichten. Und ich glaube, uns als Expertenkommission war es nochmal ganz wichtig, dass man in Zukunft die EU darin stärkt, dass sie die Plattform eben zwingt, eben auch auf der Basis des DSA, des Digital Services Act, wirklich diese Vorgaben einzuhalten und dann eben auch zu sanktionieren. Wir sehen das aber primär als Aufgabe der EU und nicht der Bundesregierung.
6: Befähigung haben Sie auch schon angesprochen. Wir müssen heute auch ein paar Punkte rausgreifen. 56 schaffen wir in der Kürze der Zeit nicht, aber Befähigung ist, glaube ich, ein wichtiger Punkt. Und in vielen Punkten haben wir ja auch immer Schule dann als Antwort. Ist denn Medienkompetenz aufzubauen dort gut aufgehoben oder würde man Lehrkräften, die dann zum Teil selber auch nicht so die Digital Natives sind, nicht auch zu viel auf?
5: Also wir haben ja schon vor 10 Jahren den Beschluss der Kultusministerkonferenz zur Medienkompetenz gehabt und darin ist eigentlich schon festgehalten, dass der Aufbau von Medienkompetenz in der Schule eine fächerübergreifende Aufgabe ist, also Aufgabe aller Fächer. Die Ständige Wissenschaftliche Kommission der KMK hat vor 3 Jahren schon empfohlen, in der Grundschule Medienbildung stärker in den Sachunterricht zu integrieren, den Informatikunterricht zu stärken. Also im Prinzip sind die Beschlüsse da und es geht jetzt darum, dass das in den Schulen konsequent umgesetzt wird, auch schon in der Grundschule. Wir empfehlen ja auch ein KI-Seepferdchen, dass auch in der Grundschule bewusst gemacht wird, der kompetente Umgang mit sozialen Medien, aber auch mit KI ist eine Aufgabe der Grundschule wie auch der weiterführenden Schule.
6: Und noch ganz griffig die ganz kleinen bildschirmfrei unter 3. Ist das möglich, wenn Eltern mit Smartphones Kinderwagen schieben oder Kleinkinder füttern, die Videos gucken dabei?
5: Also wir sind uns einig darin, dass wir die Unterstützung der Kinderärzte brauchen, denen U-Untersuchungen Rat geben. Wir brauchen die frühen Hilfen, die Hebammenprogramme. Aber wir haben ja auch eine nationale Kampagne empfohlen, über Öffentlichkeitsarbeit, über Social Media im Übrigen, auch übers Fernsehen, über Plakate, auf die Gefahren genau dieser Nutzung von Handys hinzuweisen. Die Kinder wollen die Auseinandersetzung mit ihren Eltern und sie wollen nicht ihre Eltern dabei beobachten, wie die aufs Handy starren. Ganz im Gegenteil, starren die Eltern die ganze Zeit auf die Handys, müssen wir mit Entwicklungsstörungen bei den Kindern rechnen.
6: Also auch nochmal der Appell eigentlich auf die Vorbildfunktion von allen Erwachsenen, die ja auch zum großen Teil am Smartphone hängen, oder?
5: Das trifft es ganz genau. Wir brauchen, glaube ich, eine Aufklärung in der gesamten Gesellschaft, dass Erwachsene, die ständig auf ihre Handys starren, keine Vorbilder für junge Leute sind, schon gar nicht für Kleinkinder.
4: Sagt der Bildungsforscher und Co-Vorsitzende der Expertenkommission, Professor Olaf Köller.
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4: Und zu dem Paket zum Schutz von Kindern und Jugendlichen im Netz hören Sie nun den Kommentar von Melanie Stinn.
8: Der Vorstoß der Expertenkommission ist ein Schritt in die richtige Richtung. Denn der Fokus liegt eben nicht allein auf der Frage, Verbot ja oder nein. Es geht auch darum, Instagram, TikTok und Co. für Kinder und Jugendliche so zu regulieren, dass Social Media insgesamt sicherer wird. Für hoffentlich alle und nicht nur für Minderjährige. Altersgrenzen lassen sich leicht umgehen, das zeigt das Beispiel Australien. Und manche Gefahren lassen sich schlechter navigieren, wenn man ihnen gar nicht erst ausgesetzt wird, solange zum Beispiel Eltern einen noch dabei begleiten können. Viel wichtiger wäre, die Betreiber in die Pflicht zu nehmen. Für ein Design, das nicht süchtig macht, keine Falschinformationen begünstigt und unrealistische Schönheitsideale nicht befeuert. Dass all das der mentalen Gesundheit schadet, liegt auf der Hand. Ein reines Verbot bekämpft aber nur die Symptome und nicht die Ursachen. Wir sollten also aufhören, uns dem Narrativ zu ergeben, Europa könne gegen Konzerne wie Meta nichts ausrichten. Als wäre es absurd oder technisch nicht machbar, Algorithmen unabhängig prüfen zu lassen oder süchtig machende Funktionen wie Autoplay zu verbieten. Mit dem Digital Services Act gibt es ja bereits ein europäisches Regelwerk dafür. Es scheitert nur an der Durchsetzung. Genau diese Lethargie ist viel gefährlicher als Social Media selbst. Denn Autonomie und Selbstwirksamkeit sind zentral für die psychische Gesundheit. Beides lernen Kinder aber nicht, wenn wir, die Erwachsenen, uns scheinbar machtlos unserem Schicksal ergeben.
4: Die Meinung von Melanie Stinn. 2.14 Uhr ist es.
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4: Verbaldebatte mal anders. 3-mal im Jahr steht ein besonderes Format auf der Tagesordnung des Bundestags. Die Befragung des Kanzlers nämlich. Die Abgeordneten durften auch gestern wieder ihre Fragen direkt an Friedrich Merz richten. Und das nutzt häufig die Opposition, um mit der Regierungsarbeit abzurechnen. So auch diesmal wieder.
9: Befragung der Bundesregierung. Hierfür hat die Bundesregierung den Bundeskanzler Herrn Friedrich Merz benannt.
10: Und dieser Bundeskanzler steht eine Stunde am Platz und muss antworten, ohne zu wissen, was kommt.
11: Herr Bundeskanzler, die Bilanz nach einem Jahr Schwarz-Rot ist verheerend,
10: findet der AfD-Abgeordnete Leif-Erik Holm.
11: Ist Ihre Regierung nicht bereits gescheitert?
10: Und der Kanzler antwortet.
12: Herr Kollege, vielen Dank für, was soll ich sagen, die Frage.
11: Eine wichtige Frage.
12: Alleine die Ereignisse der letzten Tage beweisen das Gegenteil von dem, was Sie hier gerade beschrieben haben.
10: Damit meint der Kanzler zum Beispiel das große Thema Rente. Denn gerade erst hat die Kommission ihre Vorschläge vorgelegt. Friedrich Merz sagt erneut, er möchte das alles voll umsetzen. Das würde bedeuten, dass die abschlagsfreie Rente mit 63 abgeschafft wird und die Menschen perspektivisch länger arbeiten müssen.
13: Die Menschen, die körperlich hart arbeiten, im Schichtdienst arbeiten, gehen dann in Rente, wenn der Körper nicht mehr kann.
10: Das fragt die Linke Janine Wissler nach.
13: Die Erhöhung des Renteneintrittsalters ist eine Rentenkürzung. Wie halten Sie das für gerecht? Und sind Sie persönlich der Meinung, dass man 67, 68, 69 noch Busse fahren kann, LKWs in der Pflege arbeiten kann oder Krankenhäuser putzen kann?
14: Es gibt keine Kürzungen der gesetzlichen Rente. Alle Behauptungen, die in diesen Tagen dazu so aufgestellt worden sind, sind falsch.
10: Die Grüne Sarah Nani erinnert an den deutschen Einsatz in Afghanistan, daran, dass dort die Taliban bekämpft wurden, die jetzt wieder Diplomaten nach Deutschland schicken und mit denen die Bundesregierung über Abschiebungen spricht.
15: Jetzt normalisieren Sie die frauenverachtenden islamistischen Taliban und ich frage Sie, halten Sie das für angemessen?
14: Wir reichen diesem Taliban-Regime nicht die Hand, sondern es wird auf der notwendigen technischen Ebene eine Zusammenarbeit gesucht, die im nationalen Interesse unseres Landes liegt. Und diese Zusammenarbeit auf der untersten denkbaren technischen Ebene, die nehmen wir wahr, damit wir, ich wiederhole es, in Deutschland straffällig gewordene männliche afghanische Staatsbürger in dieses Land zurückführen können. Und das wird auch weiter so stattfinden.
10: Der CDU-Politiker Jürgen Hart spricht über die Lage in der Ukraine.
16: Wir kommen vielleicht dem Punkt näher, wo wir darüber reden müssen, wie wir in einen solchen echten, fairen Frieden kommen können und welchen Beitrag wir leisten können. Das wäre meine Frage, wie bereitet sich die Bundesregierung darauf vor?
10: Der Kanzler antwortet darauf im Bundestag und wird später die Regierungschefs von Frankreich, Großbritannien, Italien und Polen empfangen. Da wird er vielleicht konkreter werden müssen.
14: Der ukrainische Präsident hat am 4. Juni einen Brief geschrieben an den russischen Präsidenten und ihn gebeten und aufgefordert, zu Gesprächen zur Verfügung zu stehen. Das Einzige, was er als Bedingung gesagt hat, und ich denke, das wird jeder verstehen, der in seiner Lage wäre, nicht in Moskau, an jedem anderen beliebigen Ort der Welt.
17: Jetzt auf dieses Angebot ein.
10: Eine Stunde Fragen. Die Regeln sind streng und nicht auf alles gibt es eine Antwort.
4: Kanzler Merz stellte sich den Fragen von Abgeordneten. Ein Bericht von Gabor Hallasch war das. Der Kanzler jetzt auch weiterhin Thema, denn wenn es um ehrgeizige Gesetzesinitiativen geht, dann gucken wir mal auf das sogenannte Strucksche Gesetz. Das wird dann immer wieder mal herbeigeholt, was da lautet. Kein Gesetz verlässt den Bundestag so, wie es hineingekommen ist. Und im Laufe des parlamentarischen Verfahrens gibt es dann immer noch mal ein paar größere, kleinere Änderungen an einem Gesetzentwurf. Aber bei den vorgestellten Empfehlungen der Rentenkommission geben eben CDU-Kanzler Merz und SPD-Arbeitsministerin Baas plötzlich etwas vor. Die 33 Punkte müssten in ihrer Gesamtheit umgesetzt werden, also ohne Änderung. Und wie das im Bundestag ankommt, das berichtet aus Berlin unser Korrespondent Tim Assmann.
18: Die Bundesarbeitsministerin gibt sich entschlossen. Bei den Empfehlungen der Rentenkommission hängt alles mit allem zusammen, sagt Bärbel Baas. Und deshalb will sie die Vorschläge auch als Gesamtpaket umsetzen, nicht zulassen, dass sie zerredet werden. Der SPD-Co-Parteivorsitzenden ist aber klar, dass Änderungen durch die Bundestagsfraktionen von SPD und Union nicht unwahrscheinlich sind.
19: Die Fraktionen haben ja das Signal gegeben, dass sie das Paket in Gänze ja auch mittragen wollen. Trotzdem mache ich mir keine Illusion, im parlamentarischen Verfahren ist am Ende alles möglich. Aber das Ziel ist erstmal, dieses Gesamtpaket auf den Tisch zu legen.
18: Gesprächsbedarf gibt es bei der SPD, vor allem beim Thema Rente mit 63. Die Kommission empfiehlt die Abschaffung. Manuela Schwesig, SPD-Ministerpräsidentin in Mecklenburg-Vorpommern und gerade im Wahlkampf, stellt sich dagegen.
20: Viele, die auf dem Bau arbeiten, die in der Pflege arbeiten, halten nicht noch länger als 45 Jahre durch. Und deshalb bin ich dafür, dass es weiter möglich sein muss, nach 45 Jahren auch abschlagsfrei in Rente zu gehen.
18: Die von der Kommission vorgeschlagene Kapitalrente nach schwedischem Vorbild stößt bei der SPD auf große Zustimmung. Kritik kommt vor allem von den Arbeitgebern, konkret daran, dass deren Anteil an den Rentenbeiträgen erhöht werden soll, um die Kapitalrente zu finanzieren. Diese Belastung muss ausgeglichen werden, forderte Steffen Kampeter, Hauptgeschäftsführer des Arbeitgeberverbandes im Deutschlandfunk.
21: Sollte der Staat dieses machen, kann eigentlich nur unsere Forderung sein, dass wir eine Entlastung in anderen Bereichen kommen. Da gibt es hinreichende Möglichkeiten im Steuer- und Abgabensystem.
18: Teile der Arbeitgeberverbände stellen sich auch gegen die empfohlene Abschaffung der beitragsfreien Minijobs. Vor allem der Handel und die Gastronomie wären davon betroffen. Die CSU hat wegen der Belastung einzelner Branchen Gesprächsbedarf bei der Umsetzung der Kommissionsempfehlungen angemeldet. Die AfD ist grundsätzlich gegen die Streichung der beitragsfreien Minijobs. Parteichef Tino Chrupalla betonte im ARD-Morgenmagazin:
1: Die Frage ist natürlich, ob Arbeitgeber das genauso umsetzen können überhaupt, ob sie sich leisten können, diejenigen Personen ohne Minijob anzustellen. Geht das wirklich so auf? Ich halte das wirklich für schwierig.
18: Die Grünen fürchten, dass das Rentenniveau zumindest vorübergehend absinken könnte, wenn alle Kommissionsempfehlungen umgesetzt werden. Viele der Vorschläge seien aber richtig, lobte Parteichef Felix Banaschak ebenfalls im Morgenmagazin.
2: Beispielsweise die Kapitalrente als Ergänzung zur Umlage finanziert, und das haben wir auch vorgeschlagen. Ich finde auch die Abschaffung der Minijobs richtig. Das ist am Ende eine Altersarmutsfalle, insbesondere für Frauen.
18: Dass die Gefahr der Altersarmut bei den Kommissionsempfehlungen und auch insgesamt in der Reformdebatte aus seiner Sicht nicht ausreichend berücksichtigt wird, unterstrich Joachim Rock, Hauptgeschäftsführer des Paritätischen Gesamtverbandes, im Interview mit dem RBB Inforadio.
22: Fast jeder fünfte Mensch im Alter ist altersarm. Und wenn wir das Gesamtpaket der Sozialreform nehmen, etwa auch mit den angedrohten Kürzungen beim Wohngeld, dann droht die Altersarmut nochmal massiv zu steigen.
18: Wie soll die Rentenreform konkret aussehen? In einer Woche beraten die Spitzen von Union und SPD über die Kommissionsempfehlungen.
4: Wir gehen mal über die Grenzen, schauen nach Rom. Da sind es rund 2500, in Wien etwa 1800. Öffentliche Trinkbrunnen nämlich, an denen sich jeder und jede erfrischen kann, ein paar Schluck Wasser mal tanken. Gerade bei der derzeitigen Hitzewelle würden Trinkbrunnen auch den Menschen in Deutschland die aktuellen Temperaturen um einiges erträglicher machen. Und genau das versucht man aktuell in Frankfurt. Dort gibt es mittlerweile immerhin wieder 29 Trinkbrunnen. Ricardo Mastrocola mit Eindrücken aus der Frankfurter Innenstadt.
23: Die Sonne brennt runter. Es ist Mittagszeit am Frankfurter Paulsplatz. Etwas unscheinbar und doch im Moment sehr anziehend. Eine rund einen Meter hohe Stele aus dunkelgrauem Metall steht direkt an der Fußgängerzone. Und immer wieder bleiben Menschen stehen, nicht nur um zu trinken.
24: Nein, wir wollen uns nur die Hände abspülen, weil wir ein Getränk angenommen haben.
25: Das ist eine super Sache.
26: In Amerika, we don't have these. Yeah, this is very convenient. I really like this.
24: Gerade für die älteren Menschen bei diesen Temperaturen halte ich das für durchaus sinnvoll.
27: Einfach hier auf den Knopf drücken?
28: Ja, habe ich doch nicht gesehen. Vielen lieben Dank. Die sind verschieden. Ich bin wohnungslos.
27: Ja,
28: danke,
27: sind verschieden, ja.
23: Christian Giebler hat da gerade ausgeholfen, denn der moderne Trinkwasserbrunnen hat einen kleinen Knopf an der Seite, damit das Wasser ein paar Sekunden läuft. Giebler arbeitet beim Klimareferat der Stadt Frankfurt.
27: Von dem Frankfurt-Modell, wie wir es hier jetzt am Paulsplatz sehen, soll es noch 17 weitere Standorte geben. Und ja, da sind wir guter Dinge, dass wir in den nächsten Jahren dann noch ein paar mehr Standorte realisieren werden und dann in Summe mit allen Modellen, also Frankfurt-Modell, Mainova-Modell, historischen Anlagen, nahe die 50 oder mehr als 50 Anlagen haben werden.
23: Und zu denen neben dem neuen Frankfurter Modell auch 6 Trinkbrunnen des Energieversorgers Mainova gehören. Und noch dazu ertüchtigt die Stadt ihre historischen Brunnen. Bei denen läuft das Wasser über die Sommermonate einfach durch, nur nachts werden sie ausgestellt. Zum Beispiel der Löwenbrunnen in der Fahrgasse, nicht weit entfernt vom Römer. Eine wunderschöne Säule aus Sandstein steht seit 1781, also seit 245 Jahren.
27: Damals war es, glaube ich, einfach eine generelle Grundversorgung, dass Bürgerinnen und Bürger trinken konnten, sich waschen konnten oder generell einfach Zugang zu sauberem Wasser hatten. Ja, ist im Grunde der gleiche Kerngedanke wie heute, Zugang zu sauberem, frischem Trinkwasser, nur von einem anderen Hintergrund.
23: Christian Giebler spricht von der Klimaerwärmung und ihren Folgen, von der Hitze und dem Leben in der Stadt.
29: Trinkwasser.
30: This water is free for the people, no?
23: Trotz der Hitze gibt's keine Schlangen vor den Trinkwasserbrunnen. Wer kann, versorgt sich zu Hause oder im Supermarkt mit einer Flasche Wasser. Für die Kontrolle der Brunnen sucht die Stadt noch Patinnen und Paten, sagt Christoph Giebler vom Klimareferat.
27: Wir hoffen darauf, dass wir für die bestehenden Standorte und für die neuen Standorte, die da hinzukommen werden, natürlich ehrenamtliche Bürgerinnen und Bürger finden können, die auf ihren Alltagswegen regelmäßig an Standorten vorbeikommen und dort einfach gucken, ob der Trinkbrunnen läuft, ob Verschmutzungen vorliegen. Und das uns einfach direkt melden.
23: Damit die Menschen aus Frankfurt und ihre Besucher die Hitze besser aushalten.
4: Beim Thema Trinkbrunnen fällt einem doch auch gleich das hier ein. Hydration Break bei der Weltmeisterschaft.
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4: Und in Gruppe C sind auch gerade die letzten Gruppenspiele durchgegangen. Und zwar Brasilien schlägt Schottland mit 3:0. Dann haben wir noch Marokko, besiegt Haiti mit 4:2. Damit also in Gruppe C Brasilien und Marokko auf den Plätzen 1 und 2 sind im 16. Finale. Schottland auf 3 kann hoffen und Haiti ist damit raus auf 4. Und außerdem Kanada schließt sich den anderen beiden WM-Mitgastgebern an und ist vorhin schon in die nächste Runde eingezogen. Saskia Neumann.
0: Ja, aber das mit einem lachenden und einem weinenden Auge. Das Team musste am Abend im dritten Gruppenspiel gegen die Schweiz ran. Gespielt wurde in Vancouver, aber diesen Heimvorteil konnten die Kanadier nicht für sich nutzen. Ja, Kanada steht im 16. Finale der Fußball-Weltmeisterschaft. Nein, Kanada ist nicht Gruppensieger. Dieses Ziel hat das Team knapp verpasst, weil ihr Gegner einfach zu stark war. André Siems.
3: Ich glaube, das effektivere Team hat einfach gewonnen. Die Schweiz hat mit 6 Torschüssen, 2 Tore gemacht. Kanada mit 12 Torschüssen nur einmal. In der zweiten Halbzeit hat es dann einfach gedauert. Erst nach diesem 1:2 hat Kanada, glaube ich, so richtig dran geglaubt, das Ding nochmal zu drehen und mit einem Unentschieden wieder auf Platz 1 in der Tabelle zu springen. Es war viel Krampf dabei, viel Klein-Klein, viele Foulspiele. Der Schiedsrichter hat wahnsinnig oft gepfiffen, ist an der Linie treu geblieben. War jetzt natürlich auch nicht der Großzügigste, hat aber auch nicht machen müssen. Und somit geht dieses 2:1 von den Schweizern aufgrund der Statistik, die ich gerade genannt habe, auch in Ordnung. Die Schweizer waren als Favorit in die Gruppenphase gestartet in dieser Gruppe und setzen sich jetzt auch als Erster durch.
0: Die Kanadier spielen nun schon am Sonntag ihr 16. Finale und das nicht mehr zu Hause in Vancouver, denn als Gruppenzweiter müssen sie nach L.A. reisen. Bosnien-Herzegowina hatte parallel gegen Katar gespielt und mit 3:1 gewonnen. Damit ist Katar raus. Bosnien hat noch die Chance, in die K.O.-Runde zu kommen, wenn das Team unter den 8 besten Gruppendritten landet. Diese Entscheidung steht allerdings erst fest, wenn alle 12 Gruppen ihren dritten Spieltag beendet haben. Und das wird erst in der Nacht von Samstag auf Sonntag soweit sein. Das heißt für Bosnien abwarten, trainieren und hoffen. Und es gibt tatsächlich noch Orte, an denen sich in diesen Tagen nicht alles um die Fußball-WM dreht. Lausanne in der Schweiz ist so ein Ort. Hier findet aktuell die Vollversammlung des Internationalen Olympischen Komitees statt, bei der es um die Zukunft von Olympia geht und bei der wichtige Entscheidungen getroffen werden sollen. Gestern ging es unter anderem ums Geld, weiß Markus Tepper.
5: Das Internationale Olympische Komitee stellt die Weichen für die Zukunft und gibt so nebenbei in einer Dauerdebatte nach. Es geht um die Entlohnung olympischer Athleten, welche IOC-Präsidentin Kirsty Coventry, selbst Schwimm-Olympiasiegerin, bislang ausgeschlossen hatte. Dafür musste Coventry zuletzt viel Kritik aus Athletenkreisen einstecken. Jetzt also der Kurswechsel. Rückwirkend für die Olympischen Winterspiele in Mailand-Cortina kann jeder Teilnehmende an Olympischen Spielen künftig einen Zuschuss von $10.000, umgerechnet rund 8.800 Euro beantragen. Generell habe man immer überlegt, wie man Athleten direkt unterstützen könne. Daran habe sich jetzt nichts geändert. Das Thema habe Priorität. So die IOC-Präsidentin.
6: I've always said we need to find direct ways to support athletes. That has never changed and that is a priority.
5: Daneben legte das IOC den Fahrplan für die Vergabe der Olympischen Sommerspiele 2036 fest. Diese sollen im Sommer 2029 vergeben werden. Vor der Vergabe gibt es ab dem kommenden März einen 2-jährigen Auswahl- und Prüfprozess. Wichtig für den Deutschen Olympischen Sportbund, der Ende September entscheidet, ob er Berlin, München oder die Region Köln-Rhein-Ruhr hierfür ins Rennen schickt. Schließlich beschloss die IOC-Vollversammlung, das olympische Sportprogramm künftig flexibler, moderner und auch schlanker zu gestalten.
0: Heute geht die Vollversammlung dann in den zweiten und damit letzten Tag in Lausanne.
4: Der Sportüberblick war das mit Saskia Neumann.
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8: Um 2.29 Uhr mit Wolfgang Berger. Bundeskanzler Merz hat sich in Berlin mit den Staats- und Regierungschefs aus Frankreich, Großbritannien, Italien und Polen für den anstehenden NATO-Gipfel in der Türkei abgestimmt. Nach dem Treffen erklärte Merz, dass sich alle Beteiligten für eine starke NATO einsetzen wollen, auf einen Frieden in Nahost hoffen und die Ukraine weiter unterstützen.
9: Die Bundesregierung schlägt vor, dass wir Kiew als europäische NATO-Alliierte eine starke Finanzierungszusage geben. Die Botschaft an Russland lautet, die Ukraine bleibt stark. Europas Unterstützung lässt nicht nach. Seit dem G7-Gipfel von Evian können wir hinzufügen, Transatlantisch sind wir uns einig wie lange nicht. Wir hoffen, dass Moskau daraus Schlüsse zieht. Es wird Zeit, in Friedensgespräche einzutreten.
8: Bundeskanzler Friedrich Merz. Seit dem Start des neuen Wehrdienstes Mitte Januar verzeichnet die Bundeswehr einen deutlichen Anstieg bei den Bewerbungen und Neueinstellungen. Im laufenden Jahr seien bislang fast 40.000 Bewerbungen eingegangen, teilte das Verteidigungsministerium mit. Das sei ein Plus von rund 24% im Vergleich zum Vorjahreszeitraum. Die Zahl der Neueinstellungen sei um 13% auf rund 11.000 gestiegen. Der Bundestag hat in erster Lesung über die Speicherung von IP-Adressen diskutiert. Künftig sollen Internetanbieter verpflichtet sein, solche Kundeninformationen für eine gewisse Zeit zu speichern. Aus Berlin, Katrin Aue.
10: Ermittler hoffen seit langem darauf. Digitalfachleute sind alarmiert. Ein neuer Anlauf für die IP-Adressspeicherung ist gemacht. Bundesjustizministerin Stefanie Hubig von der SPD hat im Bundestag ihren Gesetzentwurf vorgelegt. Ziel sei, Deutschland auch im Netz sicherer zu machen. Zu viele Täter kämen davon, weil ihre digitalen Spuren zu schnell gelöscht würden. Deshalb sollen jetzt Internetanbieter verpflichtet werden, für 3 Monate die IP-Adressen zu speichern, die den Anschlüssen ihrer Kundinnen und Kunden zugeordnet sind.
8: In Frankreich gibt es den ersten Ebola-Fall seit dem Ausbruch der Krankheit in der Demokratischen Republik Kongo. Laut französischem Gesundheitsministerium handelt es sich um einen Arzt, der sich zuvor für eine Hilfsorganisation im Infektionsgebiet aufgehalten hatte. Demnach hat sich sein Zustand im Flugzeug nach Paris verschlechtert. Er sei direkt nach der Ankunft isoliert worden und jetzt stabil. Nun würden mögliche Kontaktpersonen ermittelt. Das Wetter in Deutschland: überall trocken bei Tiefstwerten von 23 bis 13 Grad. Tagsüber sonnig und trocken, Höchstwerte im Norden 27 bis 33 Grad, sonst 34 bis 40 Grad. Am Freitag heiter, im Westen später ein paar Schauer und Gewitter, 31 bis 40 Grad. Am Samstag viel Sonne, vor allem im Westen örtlich Schauer und Gewitter, 31 bis 41 Grad, auf den Inseln etwas kühler. Das waren die Nachrichten.
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0: A1 Lübeck Richtung Hamburg zwischen Moorfleet und Norderelbbrücke 1 Kilometer Stau wegen eines Schwertransports. Die A4 Görlitz-Dresden ist zwischen Kodersdorf und Niederseifersdorf in beiden Richtungen wegen Wartungsarbeiten bis etwa 5 Uhr gesperrt. Die A8 München Richtung Salzburg ist zwischen Bad Reichenhall und Schwarzbach wegen Sanierungsarbeiten bis etwa 6 Uhr gesperrt. A44 Kassel-Eisenach zwischen Waldkappel und Sontra West in beiden Richtungen wegen Tunnelwartungsarbeiten bis etwa 4 Uhr. A46 Brilon-Arnsberg-Neheim zwischen Wennemen und Freienohl wegen Tunnelwartungsarbeiten bis etwa 5 Uhr in beiden Richtungen gesperrt. Und noch A71 Schweinfurt Richtung Erfurt zwischen Suhl, Zellamelis und Oberhof auch wegen Tunnelwartungsarbeiten bis etwa 6 Uhr gesperrt. Umgeleitet wird über die U9.
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0: Mit Birgit Hasselbusch, hallo. Künstliche Intelligenz ruft bei den Menschen ganz unterschiedliche Reaktionen hervor. Freude einmal über die Unterstützung vielleicht bei der Urlaubsplanung, Erleichterung über die schnelle Zusammenfassung langer Texte, aber auch Sorge um die Zukunft des eigenen Arbeitsplatzes oder die Furcht vor einem globalen Kontrollverlust. Einer, der sich schon sehr lange mit KI beschäftigt, ist Ralf Otte, Professor für Industrieautomatisierung und Künstliche Intelligenz an der Technischen Hochschule Ulm. Er hat vor einem Jahr prognostiziert, dass auf den KI-Hype bald die Ernüchterung folge. Mein WDR-Kollege Tobi Schäfer hat ihn nun gefragt, wo stehen wir denn jetzt in Sachen KI? Sind wir schon bei der Ernüchterung?
11: Naja, das kommt drauf an, wie man sieht und wen man fragt. Also wenn Sie sich die Gartner Group angucken, die machen ja solche Vorhersagen auch, und da sieht man, dass man langsam bei den Sprachrobotern aus dem Hype hinauskommt. Die Ernüchterung hat angefangen in den Unternehmen. Man sieht, dass ungefähr die Hälfte aller Projekte, Gen-AI-Projekte, wie wir sie nennen, scheitern. Das ist dann kein Hype mehr, dann wird es langsam realistisch, weil die Hälfte ist immerhin relativ viel. In den USA sagt man sogar über 80%, weil die mehr riskieren. Also da sind wir aus dem Hype raus. Insgesamt aus dem KI-Hype sind wir noch gar nicht raus. Der ist bei den Menschen gerade angekommen.
12: Ja, was hat sich denn da in den letzten Jahren wirklich auch nochmal so rasant entwickelt?
11: Also vor anderthalb Jahren oder vor 2 Jahren, dann kamen wir alle mit den Sprachrobotern und hatten ein Tool gefunden, mit dem wir uns unterhalten können und neue Dinge erfahren können, so eine Art erweitertes Google. Und das ist natürlich natürlich das was anderes. Wir haben KI-Agenten, können wir mittlerweile bauen, die sind schon dabei, Handlungen auszuführen. Agenten unterhalten sich untereinander und die Vorhersage ist eigentlich, dass dadurch in den Unternehmen viel Geld gespart werden kann. Das ist allerdings noch nicht eingetroffen, das muss man auch ganz klar sagen.
12: Aber hat Sie das auch selbst überrascht, wie gut diese KI-Chatbots inzwischen dann sind und funktionieren?
11: Ja. Also, weil sie sind mathematisch relativ schlecht gewesen, das wusste man, auch weiß man das, wenn man sich anschaut, wie die gebaut werden. Aber die verbindet man ja mittlerweile mit hochkarätigen Mathematik-Tools. Insofern kann man sich auf die Mathematik verlassen von diesen Bots, auch natürlich je nach Bot. Also es gibt welche, die sind in Mathematik spitze, ich nenne jetzt mal Cloud oder DeepSeek. Es sind andere, die sind dann nicht ganz so spitze. Man muss halt gucken, was man damit machen will.
12: Mhm. Aber wenn wir dann über die Mathematik sprechen, dann sind wir auch ganz schnell dann bei den Grenzen von künstlicher Intelligenz. Die wollen wir nachher auch noch erklären. Befassen uns aber wirklich erstmal mit diesem technischen Fortschritt, ja, der uns ja aber schon immer irgendwie, ja?
11: Ja, also es ist so, dass die KI, also die gibt's ja schon seit Mitte der 50er Jahre.
12: Genau. Ne?
11: Und jetzt rennen Leute rum und junge Leute sowieso hören's zum ersten Mal, aber auch viele andere, würde ich mal sagen,
12: ja,
11: das,
12: ja,
11: Publikum. Und
12: eben, technischer Fortschritt hat ja schon immer Jobs bedroht auch, ne? Industrialisierung und dann Computer und so weiter. Aber jetzt hat man eben das Gefühl, auch die Jobs von Juristen und Journalisten und Softwareprogrammierern sind irgendwie bedroht. Ist wirklich nichts mehr sicher durch künstliche Intelligenz?
11: Und das ist etwas, ich danke Ihnen für diese Frage, weil die hat halt schon immer Jobs bedroht. Die Frage ist, von wem? Und ich selber arbeite seit Ende der 80er Jahre auf dem Gebiet und Sie haben es gesagt, ich bin Professor für Industrieautomatisierung. Wir haben Industrieprozesse automatisiert. Das bedeutet, wir stellen da auch Leute frei. Und da sagen alle, das muss so sein, wir sind ein Hochlohnland, lieber produzieren wir mit viel weniger Leuten, aber dennoch immer in Deutschland. Jetzt ist es anders. Und das ist genau, was die Menschen umtreibt. Wir haben durch die Sprachbots jetzt soziotechnische Maschinen gebaut. Das ist eine ganz andere Liga als früher, weil sie mischen sich jetzt in unser Kommunikationsverhalten ein. Und Jobs, die auf Kommunikation aufbauen, im digitalen Bereich, die sind natürlich bedroht. Und Sie haben Juristen genannt, wir können genauso gut Journalisten sagen, wir können Steuerberater sagen. Das ist neu, das betrifft sozusagen die Elite der Gesellschaft. Und das treibt die um, das macht die verrückt. Ja, weil das war vor 20 Jahren eben nicht so. Und jetzt trifft es diese Menschen, aber auch nicht alle. Und das ist natürlich eine Riesennummer. Deswegen steht das auch dauernd in den Zeitungen. Aber es ist letztlich das Gleiche.
12: Ja, also wenn mir das Beispiel des Steuerberaters nochmal aufgreifen. Also ich höre von ganz vielen, das ist auch kein Beruf mehr mit Zukunft, weil das kann theoretisch auch eine KI erledigen. Also ist es tatsächlich bald obsolet, Steuerberater zu werden?
11: Nein. Und das muss man jetzt wirklich systematisieren. Also ich habe mal irgendwo aufgeschrieben, das erscheint demnächst, glaube ich, im Handelsblatt oder irgendwo, neue Berufsgruppen, die niemals wegrationalisiert werden können. Und dazu gehört natürlich der Steuerberater, den kriegen Sie nie weg. Den Steuerfachgehilfe, ja, den können Sie ersetzen, das macht eine KI. Und so ist es eigentlich überall. Wenn Sie in den Unternehmen sind, diesen digitalen Youngster, ja, der jetzt gerade kommt, der gerade von der Uni kommt, der ist gefährdet oder wird nicht mal eingestellt. Aber der Steuerberater, der ist ja ein Rechtssubjekt. Der kann ja rechtssichere Sachen festlegen. Er muss unterschreiben. Er kann Entscheidungen tätigen. Das können Sie keiner KI übergeben. Und wenn Sie es machen, das wird gemacht, dann gehören Sie zu den 50% der KI-Projekte, die halt scheitern werden. Es gibt also ganz klar Berufsgruppen, die Sie nie wegbekommen. Und die Entscheider, die Manager gehören dazu. Die werden sich jetzt vielleicht freuen, wenn ein paar Manager zuhören. Aber das Problem ist jetzt für die Berufseinsteiger. Das ist neu. Das ist auch für die Elite-Berufseinsteiger, die von Elite-Unis kommen. Es gibt eine Lösung, die müssen natürlich, wenn sie KI können und verstanden haben, ja, dann sind sie natürlich trotzdem wieder begehrt.
12: Dann geht es ja aber auch im Prinzip dann schon um KI-Kompetenz. Welche Rolle wird KI-Kompetenz in Zukunft spielen?
11: Naja, ich merke es ja auch bei mir in den Hörsälen, die sind natürlich jetzt voll, weil KI ist eine recht mathematische Veranstaltung bei uns und die meisten scheuen vor Mathe, aber jetzt eben auch nicht mehr. Also in den digitalen Berufen müssen Sie KI-Kompetenz haben, in den analogen Berufen halt nicht. Also wenn Sie Elektriker sind oder Maurer oder sonst was, Klempner, dann brauchen Sie keine KI-Kompetenz, weil Sie sind einfach nicht ersetzbar. Es gibt keinen humanoiden Elektriker, der irgendwie bei Ihnen klingelt. Nicht jetzt und auch nicht in 20 Jahren. Das heißt, die sind safe. Aber was ist in den digitalen Berufen, wo Daten ausgewertet werden? Und das kann die KI gut. Und wenn Sie jetzt aber als Mensch KI beherrschen, können Sie es eben noch besser.
12: Wobei, da wird es dann teilweise auch manchmal ein bisschen kritisch, wenn dann einfach nur Daten ausgewertet werden. Also zum Beispiel als Journalist habe ich jetzt bei der Fußball-WM, um mal ein ganz aktuelles Beispiel zu nehmen, mal eine Statistikfrage an ChatGPT gestellt und einen verheerenden Fehler entdeckt. Also einen ganz offensichtlichen. Also so mit voller Überzeugung sollte man das dann ja auch nicht nutzen.
11: Ja, da gebe ich mal vielleicht mal ein paar Tipps für die, die das machen wollen. Also man weiß ja, dass KI, man nennt es Halluzination, aber so unter uns, ja, das ist ein Euphemismus. Also es ist einfach falsch. Die KI hat Halluzinationsraten von 20-30%. Das heißt, 20-30% aller Antworten sind einfach falsch.
12: Warum sind die falsch?
11: Ja, weil wenn sie mit neuronalen Netzen arbeiten, sind das statistische Apparate. Das gibt verschiedene, vielleicht kann man es kurz sagen. Also die KI ist teilweise eine deduktive KI, die ist eigentlich immer richtig. Das ist da die logisch korrekt Schlussfolgerung. Aber die heutige KI ist eine induktive KI, die lernt. Die lernt aus Daten und was sie sagt, sind statistisch korrekte, also statistisch wahrscheinliche Antworten und die stimmen eben manchmal und manchmal eben nicht. Das heißt, man muss schauen, ich erkläre es mal so, wenn sie die KI in dem Lerndatenraum befragen, indem sie die alle Daten trainiert hat, dann ist sie richtig. Wenn sie aber befragen in einem, wir nennen das Extrapolationsraum, dort wo noch keine Trainingsdaten vorlagen, dann ist sie falsch. Also sie trainieren die KI Autofahren in Phoenix, in Arizona, wo auch immer, und dann funktioniert das aber eben nicht in Paris. Das wäre Extrapolationsraum. Das heißt, wir müssen die KI dort trainiert haben, wo wir sie anwenden wollen, in dem Datenraum, dann funktioniert es. Aber keiner weiß ja, was sie für Fragen stellen. Niemand kann ja ihre Frage trainiert haben. Sondern man hat ungefähr 30 Milliarden Sätze trainiert an die KI und man hofft, dass die Fragen, die kommen an diese Systeme, irgendwie in diesem Interpolationsraum drin sind. Und nun stellen sie eine absurde Frage und die ist halt nicht in diesem Raum enthalten. Und dann tut sich die KI was zusammen kombinieren und das ist eben falsch. Und das sind 20% und das kriegen sie nie weg.
12: Und das reproduziert sich wahrscheinlich dann auch.
11: Das reproduziert sich deshalb, weil man heute die KI benutzt, um das Internet zu befüllen mit Daten. Und da sind dann 20% Fehler drin und auf denen wird ja trainiert. Es wird... Ja, also man hat das Gefühl, dass sie auch nicht wirklich schlauer wird, die KI. Das muss man gerade sagen. Und deswegen verbieten sich viele Anwendungen. Ja, sie wollen mit einer KI nicht auf dem Mars fliegen. Sie wollen mit der KI kein Flugzeug steuern und auch kein Auto. Weil diese 20% Fehlerraten, die gehen ja gar nicht in vielen Anwendungen. Das kann ihr Leben kosten. Aber sie können mit der KI reden und dann haben sie ja 20% falsch. Das macht doch erstmal nichts.
12: Ja, aber also ich meine, der Mensch hat ja schon oft eine Fehlerquelle bei der Maschine in Kauf genommen. Also ein Flugzeug kann auch abstürzen und trotzdem setzen sich alle rein.
11: Ja, aber ein Flugzeug, was von KI gesteuert wird, das stürzt mit viel höherer Wahrscheinlichkeit ab. Und zwar liegt das eben daran, dass sie haben ja Autopiloten alles, das kann man alles trainieren, aber jetzt kommen unvorhergesehene Seitenwinde, also ein Extrapolationsraum, etwas, was noch nie gesehen wurde, auch nicht von den Entwicklern, die KI bauen, und dann reagiert die Maschine falsch. Und deswegen setzt sich niemand in ein Flugzeug rein, wo kein Pilot drin ist. Das wird heute nicht sein und in 10 Jahren nicht. Ja, Flugzeuge können abstürzen. Sehr, sehr unwahrscheinlich. Bestimmt 1 zu 10 Millionen, schätze ich mal. Und sobald sie das von der KI machen lassen, da haben sie viel, also 100-mal mehr Abstürze. Weil die KI in unbekannten Situationen einfach falsch reagiert. Und das kann man manchmal hinnehmen und beim Flugzeug eben nicht.
12: Sagt der KI-Experte Ralf Otte von der Technischen Hochschule Ulm. Hat auch schon mehrere Bücher dazu geschrieben. Zum Beispiel Künstliche Intelligenz für Dummies. Und wir wollen natürlich mal auch darüber sprechen, welche Gefahren denn für die Gesellschaft bestehen durch künstliche Intelligenzen. Also wenn wir uns da jetzt das Denken abnehmen lassen, was passiert dann?
11: Also es sind verschiedene Gefahren. Also das mit dem Denken abnehmen lassen, ich komme da gleich drauf zurück, aber die größte Gefahr ist, dass die Leute jetzt glauben, was die KI sagt. Weil das wird so, dass sie hören das überall, wie klug die ist. Die hat einen IQ von über 100, die mathematische KI mittlerweile. Also wir haben alle 100, jetzt ist die klüger als wir. Da hat man einen Knopf im Ohr, die KI berät uns. Und die Leute glauben das, weil was sollen sie denn sonst machen? Aber ich sage ihnen, was man sonst macht. Man nimmt niemals, wenn es wichtig ist, eine KI und fragt sie. Das würden sie einfach nicht tun. Weil wenn sie jetzt ein Manager sind und sie gehen in einen Raum rein und da sitzen 10 Leute und sie fragen, wie wird das Wetter in Köln morgen? Und jeder sagt was anderes, dann glauben sie niemanden. Sagen aber alle das Gleiche, dann nehmen sie davon den Mittelwert und dann glauben sie den. Und so muss man mit KI arbeiten, ja. Sie müssen natürlich mehrere Bots befragen und in einem Bot mehrere Chats befragen. Und wenn die Antworten konvergieren, dann können sie den Antworten relativ trauen. So geht man mit allen statistischen Maschinen um und so auch mit den Bots. Aber die Leute tun das nicht, die glauben einer Antwort. Dabei ist die Antwort letztlich nur eine Hypothese.
12: Ja,
11: das ist eine Gefahr.
12: Weil es natürlich auch nicht sehr bequem ist, wenn man wirklich ganz viele Quellen versucht abzufragen. Ja, denn die erste das Beste reicht einem ja möglicherweise schon.
11: Ja, wenn es kommt halt darauf an, um was es geht. Ne? Also im Flugzeug steuern eben nicht oder eine Maschine steuern eben nicht. Vielleicht mag es im Journalismus so sein, das weiß ich nicht, wie Jura schon mal wieder nicht. Das kommt halt einfach darauf an, wo man es anwendet. Aber das war ja nur eine Gefahr. Die die andere Gefahr. Und das ist, schauen Sie, also ich bin jetzt über 60 Jahre alt und ich habe es gerade so noch in der Schule mitbekommen, wo wir alle aufstehen mussten und das Einmaleins lernen mussten. Und man wollte einfach nicht der Depp sein und lernte einfach das Einmaleins, weil sonst musste man stehen bleiben, wenn man es nicht beantworten konnte. Kurzum, ich habe doch das Glück, ein Zahlenverständnis zu haben. Und dann kam der Taschenrechner, den durften wir benutzen ab den höheren Klassen. Und ich komme mit dem Taschenrechner gut zurecht, aber ich habe auch eine Idee, ob er stimmt, was da rauskommt, so von der Größenordnung. Die heutigen Studenten, die so um die 20 sind, das können sie vergessen. Da kann sich sie können sich um den Faktor 10 irren, das merken die nicht. Die haben kein Zahlenverständnis mehr. Das war der Einsatz der Taschenrechner. Und jetzt stellen Sie sich vor, wir setzen keinen Taschenrechner mehr ein, sondern eine Sprachmaschine. Ist doch klar, was passiert. Ja, jetzt haben wir noch Leute, Studenten vor uns sitzen, die können wirklich gut sprechen. Die können gut denken. Die können mit Sprache nur virtuos umgehen. Sie haben es gelernt 20 Jahre. Und jetzt kommen die Sprachmaschinen. Und die sprechen besser als der Durchschnittsbürger. Die wird überall eingesetzt. Das heißt, die nächste Generation, ich glaube, die heißt Alpha, die wird sprachlich eine, die werden einem wie verblödet vorkommen.
12: Ja, Sie sprechen von De-Skilling. Also ist das ein anderes Wort für Verdummung?
11: Ja, Verdummung mag man ja nicht so sagen da, öffentlich, aber De-Skilling ist es letztlich. Wir bauen die Kompetenzen zurück und die Mathe-Kompetenzen sind zurückgebaut. Das war nie schlimm. Sie gehen zur Party und sagen, in Mathe war ich immer eine Null und alle lachen. Ist okay. Aber die Mädchen gehen zur Party und sagen, ich nicht sprechen können. Schlimm Problem. Das ist nicht gut, weil wir sind eine Gesellschaft, die sich einfach ausdrückt über die Sprache. Mhm. Das wird uns genommen werden. Das kriegen sie auch nicht mehr weg, weil alle die KI ja benutzen.
12: Ganz banales Beispiel dafür ist ja auch das Autofahren mit Navi. Seitdem es das Navi gibt, verlernt man einfach eigenständiges Autofahren.
11: Ist so.
12: Also, aber Sprachen lernen, also wirklich auch Fremdsprachen lernen, ist gefühlt nicht mehr nötig, aber sollten wir uns unbedingt beibehalten?
11: Naja, also da muss man vielleicht mal eine Lanze brechen für die KI. Also wenn Sie jetzt zum Beispiel sagen, Sie wollen jetzt Englisch lernen oder Spanisch und dann können Sie natürlich die KI benutzen, die kann Sie anhören, sie kann Sie korrigieren. Also letztlich läuft es darauf hinaus, die smarten Leute werden smarter durch die Benutzung von KI. Ja, also wer jetzt schon immer Sprachen lernen wollte, der kann es einfach jetzt besser. Mhm. Wer jetzt schon immer Mathe lernen wollte, der kann es einfach jetzt besser. Aber das will doch nicht jeder, sind wir doch ehrlich. Und die nicht smarten Leute, ich sag's mal so höflich, die werden eben noch weniger smart. Und das, so früher hat man gesagt, die Reichen werden reicher und die Armen ärmer. Und heute muss man sagen, die klugen Leute werden klüger durch KI. Und für die anderen ist es nicht gut. Das ist etwas, was in der Lehre jetzt langsam wichtig wird, wo wir darüber reden müssen, wie gehen wir damit um? Alle benutzen KI zu Hause. Was machen wir jetzt? Das ist ein offener Punkt, der durch die ganzen Schulen geht, durch die ganzen Universitäten. Wir müssen damit lernen, umzugehen.
12: Ja, und dann kommt noch dazu, wir haben es jetzt vorhin schon gesagt, ChatGPT ist so ein ganz banales Tool, wo man, ist im Prinzip wie googeln, nur gefiltert bzw. kuratierter und zusammengefasst. Ja. Wobei ja dann auch irgendwie wieder nicht. Wir hatten das Gespräch über die Einflussnahme von großen Konzernen wie Alphabet und Co. Die stecken ja auch hinter den künstlichen Intelligenzen. Das heißt, das ist dann gar nicht mehr so kuratiert und gefiltert, sondern gezielt gesteuert, was uns dann da angeblich eine künstliche Intelligenz vorgibt?
11: Ja, das ist ja auch eine Gefahr. Also wenn Sie heute googeln, ist es auch gefiltert. Ne? Google entscheidet, wer sichtbar ist und wer nicht. Also der Filter ist schon da. Aber heute haben wir was anderes und das ist etwas Neues. Also wann wird heute manipuliert durch die KI? Und das ist was anderes als filtern. Weil filtern gibt es schon immer und Sie werden das präsentiert bekommen, was eben eingestellt ist in den Filtern. Ja, und die Website, die meisten Suchanfragen hatte, wird nach oben gebracht, was auch immer im Filter drinsteht. Ist jetzt anders. Weil durch die Aussagen der KI, Sie haben ja am Anfang schon was gesagt, Sie haben ja anmoderiert mit KI, das können Sie natürlich als Eigentümer der KI so und so nuanciert ausdrücken und damit haben Sie natürlich eine Manipulation. Und das ist auch ein Teil der Zukunft. Wir können diesen Texten letztlich eigentlich nicht mehr wirklich trauen. Die können politische Interessen kodiert haben. Ja, wir unterscheiden Grok und ChatGPT. Da sehen wir schon verschiedene politische Interessen von den Eigentümern. Deswegen sollte man vielleicht die KI nicht benutzen, um politische Informationen zu bekommen. Und wenn, dann muss man alle benutzen. Also ja, man wird manipuliert. Das wird zunehmen. Deepfake in Sprache und Bild wird ein Riesenthema. Und ich sage Ihnen was, ich find's gut. Falls Sie das irritiert. Ich finde das deshalb gut, weil wie kommen wir da drauf, den Quellen aus dem Internet zu trauen? Mhm. Wie kann das denn sein? Das ging jetzt 10 Jahre gut und das geht nicht mehr gut. Und dann fragen die Kinder wieder die Eltern oder die Lehrer. Also man muss die Quelle vielleicht persönlich kennen, um ihr zu trauen. Das war immer so. Und das wird wieder kommen, ist meine These.
12: Herr Otte, aber Sie sagen ja auch, man muss jetzt nicht nur Angst haben, beziehungsweise eigentlich keine Angst und Sorgen vor KI, sondern es gibt auch Hoffnungen, die viele damit verbinden.
11: Ja.
12: Warum oder wo wird KI unser Leben tatsächlich, ich sage es mal ganz plakativ, verbessern noch?
11: Ja, also das ist natürlich, es ist überall. Beim Autofahren wird es das verbessern, beim Einkaufen wird es das verbessern. Es wird einfach für uns, also die wir KI wirklich auch benutzen, also ich selber persönlich bin ungefähr Faktor 3 bis 4 Mal besser im Publizieren und im Codieren. Mein Leben hat sich verbessert. In dem Sinne, ja, wir Beamten bekommen dadurch nicht mehr Geld, wenn wir effizienter arbeiten, aber wir haben mehr Zeit. Wir können dann mehr wieder in Forschung investieren und so weiter. Und so geht es jedem Codierer. Die KI wird, ich schätze mal, 50-60% effizienter die Codierer machen. Die haben dadurch vielleicht höherwertige Aufgaben bekommen. Das wird eine Riesenchance sein für die Leute, die mit KI umgehen können. Sie werden wertvoller, sie werden riesige Gehälter bekommen können und die das nicht können, sie werden mehr Zeit bekommen und werden klüger werden. Das ist das Versprechen der KI, was auch eingehalten wird. Mhm. Gesamtgesellschaftlich kann man das nicht sagen. Aber für den Einzelnen kann man das sagen. KI ist ein Riesengewinn.
12: Ja, wobei kommen wir nicht dann auch irgendwann an Kapazitätsgrenzen, weil wir mit notwendigen Rechenzentren auch nicht hinterherkommen? Also ich glaube, in Deutschland ist es auch zum Beispiel so, dass viel mehr Energie durch KI verbraucht, als dadurch eingespart wird.
11: Das ist wirklich so, dass Sie das sagen, genau. Wir haben durch ungefähr 3 Terawattstunden, die wir durch die KI-Rechenzentren verbrauchen. Einsparen tun wir 0 bis 1. Das heißt, wir verbrauchen viel mehr Strom durch die KI, als wir Zeit einsparen. Das wird so bleiben. Das ist übrigens auch beim Investment so. Wir geben gerade irgendwie zig Milliarden Investment aus in die KI, kriegen das nicht zurück. Fast kein Unternehmen hat den EBIT verbessert durch die KI. Aber das könnte auch noch kommen. Das denkt, kann in 2-3 Jahren kommen. Im Augenblick ist das nicht so. Die Einzelnen haben Vorteile, die gesamte Gesellschaft noch nicht. Das muss man wissen. Und trotzdem muss man in KI investieren. Und das ist ja der Grund, warum der Markt nicht mehr so gilt für die KI. Weil normalerweise müsste ja, wenn Gartner sagt, das fällt alles zusammen, dann würde man sagen, ja, da müsste langsam mal KI billiger werden und irgendwas. Das funktioniert ja gar nicht richtig. Aber das ist ja kritische Infrastruktur. Sie haben es ja genannt. Alleine die Amerikaner haben jetzt 3000 Rechenzentren gebaut. Das ist kritische Infrastruktur. KI wird militarisiert mittlerweile, in den Kriegen eingesetzt. Das fällt nicht mehr zusammen. Mhm. Diese Blase bricht nicht mehr zusammen, obwohl es teilweise eine Blase ist. Aber der Staat sagt, ich will das. Es ist ein Machtinstrument. Mhm. Und dann sind die Gesetze des Marktes natürlich ausgehebelt. Weil normalerweise müssten sie viele Sachen für umsonst bekommen, so schlecht wie die sind. Aber jetzt müssen sie schon Geld bezahlen. Ich zahle 30 € im Monat. Das wird sich aber ändern. Der Markt wird wieder reinschlagen. Es wird alles preiswerter werden. Die Tools werden trotzdem besser werden. Und der Staat lässt die Finger davon nicht mehr weg. Der wird es tun. Und eins darf ich vielleicht zum Schluss sagen. Das ist ja die KI, von der wir jetzt reden. Ich selber arbeite ja an der KI von morgen. Wir nennen das neuromorphe KI. Wir bauen das Gehirn elektrisch nach. Ich selber elektromagnetisch. Das heißt, wir bauen Systeme, KI-Systeme, die rechnen mit Licht. Und da ist der Stromverbrauch 100-mal kleiner. Und dann sind wir da schon, wo das Gehirn ist. Das Gehirn hat ungefähr 1000-mal weniger Stromverbrauch gegenüber der KI. Ja, also 1000 ist schon eine Nummer. Und jetzt bauen wir KI-Systeme, die haben 100-mal weniger Stromverbrauch als heute. Und dann können wir in Bereiche hinein, wo wir rein wollen. Wir nennen den Edge-Bereich. Das ist neuromorphe KI, von der werden die Bürgerinnen und Bürger in den nächsten 2-3 Jahren hören.
12: Ja, das ist die Zukunft. Aber das bringt mich ja wieder zu dem Gedanken, das klingt aber so ein bisschen so, dass sich das verselbstständigt. Also wenn ich dann zum Beispiel auch an die Roboter von Boston Dynamics denke, die ja, vielleicht der ein oder andere auch schon mal im Internet gesehen hat, die wirklich sehr menschlich wirken oder teilweise auch wie ein Tier wirken, die sich ausbalancieren können. Und wenn sich da jetzt die KI noch weiterentwickelt, gerät das dann außer Kontrolle?
11: Nein. Boston Dynamics hat tatsächlich ganz tolle Roboter. Das ist aber die Mechanik, ist die Hülle, die Sie sehen. Die KI drin ist auch gut. Wird es sich verselbstständigen? Meine ganz klare Antwort und auch diese Beruhigung, man kann mathematisch beweisen, es ist jetzt keine Meinung, dass das nicht geht. Da kann man auf meine Webseite gucken, wer Lust hat, da sind die ganzen Berichte drin. Es gibt mathematische Beweise, dass Sie es mal gehört haben. Das hat was mit der Prädikatenlogik zu tun. Und die gibt die ultimative Grenze der KI vor. Die kann niemals über die Prädikatenlogik hinauskommen. Das ist mathematisch bewiesen, das ist keine Meinung. Und das ist die KI von heute und die KI von morgen. Und der Mensch geht mit links über diese Komplexitätsstufe hinaus. Und wenn man das einmal verstanden hat, dann weiß man, KI kann sich niemals selbst reparieren. Egal, was in den Medien steht. KI kann niemals ein Unternehmen steuern. KI kann niemals ein ganzes Land steuern. Was ist Prädikatenlogik? Immer wenn Sie Sätze sagen, so mit alle und niemand. Ja, so alle Menschen sind gleich. Das ist Prädikatenlogik. Unsere ganze Rechtsstruktur ist ein prädikatenlogisches Konstrukt. Das ist so komplex, dass das KI nicht kann. Mhm. Und das ist mathematisch bewiesen. Und das beruhigt natürlich.
12: Ja, Herr Otte, Sie versuchen, die Angst zu nehmen vor KI. Sie haben auch gesagt, mit welchen Hoffnungen KI verbunden ist. Zum Schluss dann vielleicht noch, wie sollte der gesunde Umgang damit aussehen? Also wie kann man dem entgegenwirken, dass man sich da in eine Abhängigkeit begibt? Wie kann man es dann aber auch für sich nutzen? Also wie ist die richtige Mischung?
11: Also das kommt jetzt auf an, für wen Sie es machen. Ich plädiere dafür, Kinder in der Grundschule keine KI. Also gar nichts. Bitte habt damit einfach nichts zu tun. Nehmt ihr die Tablets raus. Und zwar das, weil die Kinder müssen lernen, selber diesen Muskel der Entscheidung aufzubauen. Ja, das ist wie so ein Muskel. Und wenn man die KI ständig befragt, wie würdest du das machen, dann können sie nicht entscheiden. Das ist ja fatal. Wenn wir die Kinder höher nehmen, wir sehen es an den Gymnasien, dann kann man ja sagen, hier, guck mal, du kannst entscheiden, du kannst deine Entscheidung überprüfen, du kannst dir Rat fragen, kannst aber schon rechnen, du kannst schon sprechen und kannst schon entscheiden. Und da würde ich sagen, muss man die KI benutzen, muss man sie richtig benutzen, mehrere Systeme parallel, um richtige Aussagen zu bekommen. Und man kann mit der KI tatsächlich in Konversation treten mit mehreren Systemen und wird dadurch klüger. Ich rate jeden zu, ich habe viele im Freundeskreis, die sagen, ich lehne das ab. Er sagt, nein, lehnt es nicht ab. Die KI macht euch smarter, euch cleverer und man muss sie ins Leben integrieren. Also man kann sich dem nicht entziehen. Der Robert, in den 70er Jahren wurden Computer eingeführt. Stellen Sie sich vor, Sie hätten dann gesagt, ich mag das nicht. Das geht nicht. Mhm. Die ist jetzt nun mal da und wir müssen damit umgehen und wir sollten damit umgehen, bloß bitte nicht zu früh anfangen. Weil wir alle, die wir so jetzt über 50 Jahre alt sind, sind ja auch ohne KI groß geworden. Das brauchst du nicht, um groß und schlau zu werden.
0: Ralf Otte war das, Professor für Industrieautomatisierung und künstliche Intelligenz an der Technischen Hochschule Ulm. Und das Ganze im Gespräch mit Tobi Schäfer.
1: Standpunkte.
0: Wer am späten Dienstagabend mit der Deutschen Bahn unterwegs war, brauchte viel Geduld und gute Nerven. Nichts ging mehr. Wegen einer Funkstörung war der Zugverkehr für rund 2 Stunden komplett lahmgelegt. Unsere Gastautorin heute ist Tatjana Heidt, stellvertretende Nachrichtenchefin der Frankfurter Allgemeinen Zeitung. Sie meint, in Deutschland sei es längst ein Volkssport, sich bei Verspätungen und Pannen über das Staatsunternehmen zu mokieren oder aufzuregen. Das dürfe aber nicht über die Ernsthaftigkeit des Problems hinwegtäuschen.
13: Die Zuverlässigkeit der Verkehrswege ist ein volkswirtschaftlich relevantes Thema. Nicht nur, aber auch was die Schienen angeht. Während der massiven GDL-Streiks vor 2,5 Jahren etwa, bezifferte die Bahn selbst ihre entstandenen Schäden auf 25 Millionen Euro pro Tag. Anfang des Monats beklagte die Stahlbranche die Unzuverlässigkeit der Bahn. Wegen dieser müsse an einigen Standorten bereits die Produktion gedrosselt werden. Und nach dem Ausfall vom späten Dienstagabend meinte der Verband der Güterbahn, es werde Tage dauern, bis der Logistikstau abgearbeitet ist. Tage. Und das, obwohl die Bahn die Störung in rund 2 Stunden behoben hatte. Natürlich kommt ein flächendeckender Stillstand wie der am Dienstag nicht alle Tage vor. Aber dass ein Funkausfall die Bahn und ganz Deutschland derart lahmlegen konnte, ist erschreckend. Und es zeigt einmal mehr die Verwundbarkeit unserer kritischen Infrastruktur. Dieses Mal mag es ein einziges fehlerhaftes Sicherheitsupdate gewesen sein. Aber was, wenn es beim nächsten Mal ein feindlicher Hackerangriff ist?
0: Die Meinung von Tatjana Heidt von der FAZ. Der Spiegel macht ein generelles Problem aus. Deutschland und der Bahn fehle es an Digitalisierungswillen.
14: In früheren Jahrhunderten mussten Eisenbahnräuber noch ganze Baumstämme auf die Gleise wuchten, wenn sie einen Zug überfallen wollten. Heute reicht im Zweifel ein Laptop oder ein Bolzenschneider, um viel Schaden anzurichten. Das liegt auch daran, dass Deutschland zwar seit einiger Zeit endlich die marode Schieneninfrastruktur saniert, bei der Umstellung auf neue Bahntechnologien aber nur im Schneckentempo vorankommt. So ist es bei GSMR, einer Technologie aus den 90ern, für die es eigentlich längst einen Nachfolger gibt.
0: Ganz anders sieht es die Süddeutsche Zeitung. Sie bemängelt, dass viele Politiker den Ausfall kritisiert haben, bevor die Ursache überhaupt klar war.
14: Im Gegensatz zu den systematischen Problemen der Bahn, auch verursacht durch ignorante und autoverliebte CSU-Minister, handelte es sich bei dem Vorfall von Dienstagnacht um einen, wenn auch bitteren und inakzeptablen Einzelfall. Wer jetzt von einem maroden Zugfunk schwadroniert und sich dazu aufschwingt, der Bahn die Sinnhaftigkeit von Ausfallsystemen zu erklären, handelt entweder aus purer Unwissenheit heraus oder schlicht populistisch.
4: Viele Medien kritisieren die Kommunikation der Deutschen Bahn. Sebastian Engelbrecht vom Deutschlandfunk etwa meint, Reisende hätten stundenlang in Zügen und Bahnhöfen ausharren müssen, ohne informiert zu werden.
1: Zugleich beschwichtigt die Bahn am Morgen danach mit einstudierten, beschönigenden Sätzen, die dem Ereignis nicht entsprechen. Die DB entschuldigt sich bei den Reisenden für die Situation, hieß es um 0.03 Uhr im sogenannten Newsblock des Unternehmens. Das sind unangemessene, harmlose Worte angesichts eines Totalversagens. Dieser Ausfall ist so beispiellos und so grundstürzend, dass in den Bereichen Technik und Management und auch an der Konzernspitze schnelle Entscheidungen folgen müssen. Wer hierfür die Verantwortung trägt, muss gehen.
4: Meint Sebastian Engelbrecht vom Deutschlandfunk. Das waren die Standpunkte. Zusammengestellt hat sie Marei Beermann. 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
1: Um 3 Uhr mit Wolfgang Berger. Seit dem Start des neuen Wehrdienstes Mitte Januar verzeichnet die Bundeswehr einen deutlichen Anstieg bei den Bewerbungen und Neueinstellungen. Wie das Verteidigungsministerium mitteilte, gingen im laufenden Jahr bislang fast 40.000 Bewerbungen ein. Aus der Nachrichtenredaktion Viktor Kupka.
2: Das sei ein Plus von rund 24%.

0: Stärkung des Bündnisses ausgesprochen. Das erklärte Bundeskanzler Merz nach einem Treffen der sogenannten E5-Gruppe in Berlin. Er betonte, höhere Verteidigungsausgaben seien die Grundlage für eine ausgewogene Partnerschaft mit den USA. Der Kanzler sprach sich gegen nationale Alleingänge in der Verteidigungspolitik aus. Deutschland solle militärisch stärker werden, aber fest in der NATO und in Europa verankert bleiben. In Venezuela hat es zwei starke Erdbeben gegeben. Die US-Erdbebenwarte gab für das erste die Stärke 7,1 an, für das Nachbeben 7,5. Nach Angaben des venezolanischen Innenministers Cabello waren die Erdstöße in mehreren Bundesstaaten zu spüren. Er sprach von einer äußerst alarmierenden Situation. In der Hauptstadt Caracas seien Gebäude eingestürzt. Um Explosionen zu verhindern, sei die Gaszufuhr unterbrochen worden. Über Tote oder Verletzte ist bisher nichts bekannt. Bei der Fußball-Weltmeisterschaft der Herren ist die Schweiz als Gruppenerster der Gruppe B ins 16. Finale eingezogen. Die Schweizer besiegten Kanada mit 2:1. Die Kanadier haben aber auch die K.O.-Runde erreicht. Bosnien-Herzegowina hat Katar mit 3:1 aus dem Turnier geschossen. Ob die Bosnier weiterkommen, hängt aber von den Ergebnissen der restlichen Gruppenspiele ab. In der Gruppe C hat Marokko mit 4:2 gegen Haiti gewonnen. Schottland unterlag Brasilien mit 0:3. Brasilien und Marokko sind damit weiter. Schottland muss als Drittplatzierter das Ende der Gruppenphase abwarten. Das waren die Nachrichten. Das Wetter in Deutschland: überall klar und trocken bei Tiefstwerten von 23 bis 13 Grad. Am Tage sonnig, Höchstwerte im Norden 27 bis 33 Grad, sonst 34 bis 40 Grad. Am Freitag heiter, im Westen später ein paar Schauer und Gewitter, 31 bis 40 Grad. Am Samstag viel Sonne, vor allem im Westen örtlich Schauer und Gewitter, 31 bis 41 Grad.
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2: A1 Lübeck in Richtung Hamburg zwischen Moorfleet und Norderelbbrücke. 1 Kilometer Stau wegen eines Schwertransports. Die A4 Görlitz-Dresden ist zwischen Kodersdorf und Niederseifersdorf in beiden Richtungen wegen Wartungsarbeiten bis etwa 5 Uhr noch gesperrt. Die A8 München Richtung Salzburg ist zwischen Bad Reichenhall und Schwarzbach wegen Sanierungsarbeiten bis etwa 6 Uhr gesperrt. A44 Kassel-Eisenach ist zwischen Waldkappel und Sontra-West in beiden Richtungen wegen Tunnelwartungsarbeiten bis etwa 4 Uhr gesperrt. Die A46 Brilon-Arnsberg-Neheim ist zwischen Wennemen und Freienohl wegen Tunnelwartungsarbeiten bis etwa 5 Uhr in beiden Richtungen gesperrt. Und dann noch die A71 Schweinfurt Richtung Erfurt ist zwischen Suhl, Zellermelis und Oberhof auch wegen Tunnelwartungsarbeiten bis etwa 6 Uhr gesperrt. Umgeleitet wird über die U9.
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2: Aus Hamburg, aus dem Studio von NDR Info, kommt sie mit Birgit Hasselbusch. Schön, dass Sie dabei sind. Verspätung bei der Bahn, umgekehrte Reihenfolge, anderes Gleis, 5 Minuten später, naja, das ist alles geschenkt. Aber von jetzt auf gleich mal kein Zugverkehr und das in ganz Deutschland, das gab es in der Form noch nie. Und zwar bis vorgestern spätabends. Und auch wenn sich der Ablauf weitgehend wieder normalisiert hat, haben wir ja auch schon gerade gehört, es bleiben viele Fragen, auch nach der Resilienz kritischer Infrastruktur. DB-Infrastrukturchef Philipp Nagel erklärt, es sei kein Cyberangriff gewesen, sondern eine technische Panne beim Zugfunk. Angeludis, Herr Eftimios.
3: Frustvolle Bahnsteige, verpasste Anschlüsse und bei einigen Reisenden sogar ungeplante Übernachtungen. Der bundesweite Ausfall des digitalen Zugfunks hat den Bahnverkehr am Dienstagabend zeitweise weitgehend lahmgelegt. Der Chef der Infrastrukturgesellschaft der Deutschen Bahn, Philipp Nagel, spricht von einem schwerwiegenden technischen Vorfall.
4: Wir hatten gestern am späteren Abend leider einen schwerwiegenden Vorfall mit unserem GSMR-Zugfunk, digitalen Zugfunksystem, der dazu geführt hat, dass wir für rund 90 Minuten den Bahnverkehr unterbrechen mussten.
3: GSMR ist das zentrale Kommunikationssystem im Bahnverkehr. Es verbindet Lokführer, Leitstellen und Stellwerke. Fällt es aus, darf aus Sicherheitsgründen kein Zug mehr fahren.
4: Der Hintergrund dazu ist, dass mutmaßlich, die Ursache wird jetzt noch ganz genau erforscht, bei einer Instandhaltungsarbeit an einer Zentralkomponente ein Fehler aufgetreten ist, der dazu geführt hat, dass diese zentrale Komponente nicht mehr korrekt funktioniert hat und wir auch in der Rückfahrt

0: Ebene nicht mehr eine Verbindung zu den Zügen herstellen konnten.
1: Auch das Bundesamt für Sicherheit in der Informationstechnik sieht derzeit keinen Hinweis auf einen Cyberangriff. Präsidentin Claudia Plattner spricht aber von einem laufenden Untersuchungsprozess.
2: Also nach derzeitigem Kenntnisstand reden wir in der Tat von einem operativen Problem. Also wir sind im operativen Bereich unterwegs und nicht im Cyberangriffsbereich. Das ist der derzeitige Kenntnisstand. Natürlich muss man hier abwarten, bis die Untersuchung ordnungsgemäß abgeschlossen ist.
1: Das GSMR-System gilt als abgeschottet vom öffentlichen Mobilfunknetz und wird speziell für den Bahnverkehr genutzt. Diese Architektur soll Sicherheit gewährleisten, erklärt Frederik Ufer vom Telekommunikationsverband VATM.
3: Aufgrund der isolierten, nur für die Anwendungen der Bahn vorgesehenen Struktur dieses GSMR-Netzes ist eben diese hohe Sicherheit gewährleistet. Es gibt kein Einfalltor für externe Aggressoren, Angreifer. Und das ist eben auch der Grund, warum man an diesem System festgehalten hat. Warum das nicht über den öffentlichen Mobilfunk miterledigt wird, sondern warum die Bahn und das aus guten Gründen Wert darauf legt, in einem eigenen, autarken, abgeschotteten System unterwegs zu sein.
1: Für Fahrgäste stellt sich nun die Frage nach Entschädigungen und Kostenübernahmen. Grundsätzlich gelten die EU-Fahrgastrechte. Bei Ausfällen und Verspätungen können Reisende Ansprüche geltend machen, auch für Hotels oder Ersatzfahrten. Anders ist die Lage nur bei höherer Gewalt, wie zum Beispiel Cyberangriffen, bei der Leistungen eingeschränkt sein können. Wie Martin Pogatzki von ProBahn erklärt.
4: Höhere Gewalt ist nicht in der Verantwortung der Bahn und dann wird auch das Recht abgelehnt, eine Erstattung zu bekommen. Das ist aber in allen Fällen, wie auch Gewittersturm etc., immer dasselbe. Egal welcher Grund nicht von der Bahn zu verantworten ist.
1: Dass Bahn- und Sicherheitsbehörden derzeit keinen Cyberangriff sehen, ist für Fahrgäste zumindest eine wichtige Nachricht. Denn damit bleiben die Fahrgastrechte bestehen, inklusive möglicher Erstattungen und Kostenübernahmen.
5: Die Bilanz der bundesweiten Bahnausfälle. Und Christian Böttger von der Hochschule für Technik und Wirtschaft Berlin forscht seit vielen Jahren zum Bahnsystem in Deutschland, ist also ein echter Bahnexperte. Meine NDR-Kollegin Birgit Langhammer hat ihn gefragt, warum der Ausfall des Digitalfunks gleich den kompletten Bahnverkehr in der ganzen Republik lahmgelegt hat.
6: Also es ist letztendlich auch eine betriebliche Entscheidung, dass man ohne den Zugfunk in Deutschland nicht fährt. Also technisch könnte man fahren. Der Zugfunk ist eigentlich nur eine Redundanzebene. Also die eigentlichen Signale gehen eben über die klassische Signaltechnik. Aber man sagt in Deutschland eben, der Zugfunk ist ein zusätzliches Sicherheitsfeature. Und wenn der nicht zur Verfügung steht, dann werden also alle Züge gestoppt.
7: Also erstmal eine doppelte Absicherung. Das klingt nicht so schlecht. Kommen wir nochmal zur Ursache. Es hieß ja, es sei ein Update aufgespielt worden, heißt es, aus Bahnkreisen, oder spricht für Sie doch auch einiges für eine externe Beteiligung, sprich auch eventuell einen Cyberangriff?
6: Ich habe da keine besseren Informationen, aber die Erklärung Software-Update erscheint also durchaus plausibel.
7: Und gibt es denn für so einen Fall keinen Plan B? Also wenn man schon weiß, man spielt ein Software-Update drauf, dass man dann so eine Art Ausweichtechnologie hat?
6: Also das ist in der Tat das Rätselhafte und das ist das, was sicherlich die DB InfraGo auch wird erklären müssen. Es gibt ja letztlich eine weitere Redundanzebene, die dann nach 2 Stunden eben auch zum Laufen gebracht wurde. Aber warum das so lange dauert, also es wurde in den Foren eben darüber spekuliert, dass es gibt in der Tat eben Komponenten, die sowohl das System als auch das Redundanzsystem des Zugfunks betreffen. So sollte es natürlich nicht sein. Und was mich dabei irritiert ist, dass wir es in den letzten Monaten mehrfach hatten, dass also missglückte Software-Updates im Bereich der Leit- und Sicherungstechnik zu erheblichen Betriebsstörungen geführt haben. Das ist ein Punkt, wo man gucken muss, hat die Bahn wirklich die richtigen Kompetenzen, hat sie die richtigen Ressourcen oder gibt es da ein grundsätzliches Problem?
7: Bundesverkehrsminister Schnieder fordert eine umfassende Aufklärung. Klar, das wollen wir wahrscheinlich alle. Und sollte es sich um Probleme mit Hardware-Komponenten oder ein Update-Problem eines Servers handeln, dann müsste die Bahn ihre Systeme so aufstellen, dass sich das nicht wiederhole, so der CDU-Politiker. Ja. Aber ist das so einfach?
6: Das weiß ich nicht. Das muss man sich ja technisch mal angucken. Aber ich meine, solche Worte sind eben wohlfeil. Und ich meine, als vor 2 Wochen die Deutsche Bahn eben die Stahlwerke dazu gezwungen hat, ihren Betrieb runterzufahren oder sowas, da gab es ja schon so ähnliche Aussagen. Also als Minister reicht es nicht aus, so dann alle 2 Wochen mal so präsidial zu sagen, so geht es aber nicht weiter. Also ich vermisse da auch ein bisschen Impulse des Verkehrsministeriums. Ministeriums, wenn es darum geht, wie steuern wir die Bahn richtig und wie bringen wir die Bahn auf Kurs.
7: Vielleicht ja auch, was die Aufarbeitung angeht, weil das wird die Bahn selbst übernehmen. Aber wie effektiv kann es sein, wenn ein Unternehmen sich selbst kontrolliert? Muss es da nicht eben eine andere Kontrollstelle geben?
6: Also zuerst mal, ich muss natürlich die Fachleute fragen und sie sind dann natürlich relativ schnell auch auf technischen Ebenen, wo von außen die Leute einfach nicht mehr mitkommen dabei. Aber es ist schon so, dass eben auch bei einfacheren Themen, dass eben das Ministerium und auch der Bundestag eigentlich kein wirkliches Interesse gezeigt hat, hinzugucken. Und also gerade dieses Thema ist nun so technisch, dass ich sagen würde, da muss er nicht als erstes hingucken. Aber generell, warum die Managementprozesse nicht funktionieren, warum eben die Mitarbeiter nicht über Änderungen informiert werden, warum keine Abnahmeprüfer ausgebildet werden und deswegen Baustellen länger dauern. Also es gibt eine Menge Fragen, wo Ministerium und Bundestag eigentlich in den letzten Jahren mal hätten nachfragen müssen und wo sie eigentlich immer zur Seite geguckt haben.
7: Jetzt ist es ja leider ein weiterer Strich auf der Negativliste bei der Bahn. Oberleitungsschäden, ausgefallener Funk im Winter, Schnee und Eis, im Sommer die Hitze und Klimaanlagen. Die Bahn fällt aus. Ist das ein typisch deutsches Problem? Also ist das wirklich so, dass die Deutsche Bahn anfälliger ist als das System unserer Nachbarn?
6: Teilweise ja. Also wir haben ein System, in das sehr viel investiert wurde, letztendlich in den Jahrzehnten nach dem Krieg, wo jetzt eben doch viele Komponenten veraltern. Und wir haben das auch auf der Straße, wir haben es auch in anderen europäischen Ländern, dass man eigentlich nicht genügend Geld zur Seite gelegt hat, um jetzt die Modernisierung zu machen. Ja, das hören wir aus Frankreich, das hören wir aus der Schweiz, das hören wir aus Schweden. Das ist also keineswegs exklusiv in Deutschland. Und das andere ist aber, dass Deutschland in der Tat in den letzten Jahrzehnten praktisch keine neuen Bahnstrecken mehr gebaut hat. Also man hat dafür kein Geld bereitgestellt, sondern alles, was an Geld da war, wurde eben lieber in unmittelbar wahlwirksame Konsumsubventionen gesteckt. Und wir haben darüber hinaus in Deutschland eben noch sehr strenge Regelwerke, strenger als in anderen Ländern. Auch das kostet halt Geld und frisst Pünktlichkeit. Und nach meiner Überzeugung haben wir eben auch ein Problem mit den Managementstrukturen bei der DB. Und all das führt dazu, dass es in Deutschland eben derzeit schlimmer ist als in Nachbarländern.
7: Wobei, ein Großprojekt sollte ja gebaut werden. Weitere Aufregerbahn, Projekt Stuttgart 21. Pünktlich heute dazu die Meldung, das verschiebt sich jetzt um 5 Jahre auf Ende 2031. Was bedeutet diese Verschiebung?
6: Ja, auch das ist natürlich ein Fiasko. Und übrigens dabei ja nochmal die Besonderheit, dass dieses Projekt ja direkt von der Bahn bezahlt wird. Das heißt also, das wird nicht vom Bund bezahlt, sondern das muss die Deutsche Bahn selber bezahlen. Und das wird also die Stabilität des Konzerns weiter beschädigen. So, was da passiert ist, darüber gibt es momentan nur Gerüchte. Es wird eben gesagt, dass eben der Lieferant, der die Leit- und Sicherungstechnik dort einbaut, nach neuem Standard, dass der eben von den Ressourcen her überfordert ist, dass es dort massive Baufehler gemacht wurden, dass es Projektmanagement-Probleme gab auf DB-Seite und auf Seite des Lieferanten. Also wer da welche Verantwortung trägt, das muss noch geklärt werden. Aber das ist natürlich schon ein ziemliches Fiasko und wie gesagt, es verursacht erhebliche Mehrkosten, betrieblichen Aufwand und es schadet natürlich auch dem Ruf Deutschlands.
5: Das sagt Christian Böttger von der Hochschule für Technik und Wirtschaft Berlin. 3.14 Uhr haben wir es jetzt.
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5: Der bevorstehende NATO-Gipfel in Ankara soll zu einem Erfolg gemacht werden. Das möchte Bundeskanzler Merz in Zusammenarbeit mit großen europäischen Partnerländern. Bei einem Treffen mit den Staats- und Regierungschefs der sogenannten E5-Gruppe in Berlin bekräftigten die 5 Partnerländer ihre Unterstützung für die Ukraine und betonten auch die Bereitschaft, den europäischen Pfeiler in der NATO zu stärken. Aus Berlin, Markus Sambale.
9: Sie stehen da beim Pressetermin im Kanzleramt, als wollten sie allen nochmal zeigen, wir sind die 5 Freunde, Emmanuel und Keir, Donald und Georgia und Friedrich, der Bundeskanzler und Gastgeber.
10: Unsere guten europäischen Partner, ich freue mich sehr, dass ihr heute Abend in Berlin seid.
9: Dass die Europäer an einem Strang ziehen auf internationaler Bühne, das betonen alle 5 Staats- und Regierungschefs. Zuletzt hatte es aber auch geknirscht. Polen und Italien fühlten sich übergangen, denn Kanzler Merz hatte sich zunächst nur mit Frankreich und Großbritannien abgestimmt bei diplomatischen Bemühungen um die Ukraine. Der polnische Ministerpräsident Donald Tusk betont deshalb, dass es ohne die osteuropäischen Länder aus seiner Sicht schwierig wird. Wir werden alles tun, damit die Länder, die direkt bedroht sind von der aggressiven Politik Russlands, also die Länder der Ostflanke, auch in allen Formaten vertreten sind. Beim Fünfertreffen in Berlin bekommt nicht nur die Ukraine weitere Unterstützung versprochen. Es geht vor allem darum, den NATO-Gipfel in 2 Wochen in Ankara vorzubereiten. Über allem schwebt die Frage, ob sich die Europäer noch auf die USA verlassen können. Denn US-Präsident Trump will das amerikanische Engagement in Europa runterfahren. Frankreichs Präsident Macron zeigt sich nach dem jüngsten Treffen mit Trump auf dem G7-Gipfel in Frankreich immerhin optimistisch, spricht von einem Moment der Wiederannäherung zwischen den Europäern und den Amerikanern.
11: Nous sommes dans un moment de reconvergence entre les Européens et les Américains.
9: Doch die italienische Ministerpräsidentin Meloni stellt trotzdem klar, Europa muss seine Verantwortung wahrnehmen in Bezug auf Verteidigung und Sicherheit. Das heißt aus Sicht der 5 Staats- und Regierungschefs auch, mehr Geld ausgeben für Rüstung. Bundeskanzler Merz betont dabei,
12: nationale Alleingänge in unserer Verteidigungspolitik wären ein Irrweg. Wir wollen mehr Zusammenarbeit, transatlantisch und europäisch.
9: Die 5 Staats- und Regierungschefs, sie demonstrieren in Berlin Einigkeit. Einer aus der Runde wird aber bald fehlen. Keir Starmer, der britische Premierminister, der nach innenpolitischem Druck seinen Rücktritt erklärt hat. Ich bin stolz auf die Arbeit der vergangenen 2 Jahre, um unsere Beziehung zu unseren Verbündeten in Europa und auf der ganzen Welt wieder aufzubauen. Starmer bekommt viele warmherzige Worte des Danks von den anderen. Der polnische Regierungschef Tusk lobt sogar, dank Starmers Arbeit habe man eine Weile den Brexit vergessen können.
5: Markus Sambale über das E5-Spitzentreffen im Kanzleramt. Der 25. Juni ist heute Donnerstag und Fahrradfahren in der Stadt kann große Risiken bringen. Etwa unachtsame Kraftfahrer, Baustellen oder Hindernisse auf Radwegen. Offizielle Unfallzahlen zeigen oft nur einen Teil des Problems. In München hat jetzt ein Pilotprojekt begonnen, bei der die App GoBike Gefahrenstellen erfasst, also eine Art Früherkennungssystem. Anna Fries hat mit einem beteiligten Radfahrer gesprochen.
13: Hannes Lerchel fährt jeden Tag mit dem Fahrrad quer durch München zur Arbeit. Dabei erlebt er viele gefährliche Situationen.
14: Also ich habe mindestens einmal am Tag einen Rechtsabbieger, der mich übersieht. Ich habe wahrscheinlich einmal die Woche Situationen, wo ich Vollbremsung machen muss. Das ist normaler Radpendleralltag.
13: Solche Beinahe-Unfälle tauchen in keiner Statistik auf. Lerchel filmt seine Fahrten deshalb seit kurzem mit der App GoBike des Münchner Startups Blossom Edge. Eine KI wertet die Bilder aus und markiert gefährliche Stellen auf einer Karte. Etwa wenn ihm ein Auto den Weg abschneidet oder der Fahrradweg in einer Baustelle endet. Die App speichert dazu ein kurzes Video. Entwickler Dominik Busching und sein Team prüfen die Videos und erstellen auf einer Karte eine Heatmap mit besonders problematischen Orten im Stadtgebiet.
15: Ich hätte gedacht, dass die Infrastruktur insgesamt schon etwas robuster ist. Aber man sieht schon, wenn man sich hier die Karte anschaut, das ist schon übersät noch von roten Stellen. Und das zeigt, wie viel Arbeit da noch zu tun ist.
13: Mitmachen kann jeder. Bisher gibt es die App in London, Amsterdam und München. Weitere bayerische Städte sollen folgen. In München beteiligen sich etwa 400 Radfahrende. Mehr als 900 Gefahrenstellen hat der Anbieter bisher verifiziert. Die Daten zeigen ein Muster.
15: Stellen, die besonders schlecht ausgebaut sind, wo enge Fahrradwege sind, wo Baustellen sind, da kommt es zu sehr vielen Risikosituationen. Was man aber auch sieht, ist, dass Stellen, die gut ausgebaut sind, wo die Radwege breit sind, wo die Stadt die Infrastruktur verbessert hat, deutlich weniger markiert werden. Man sieht auch, dass solche Maßnahmen wirklich Wirkung zeigen.
13: 18.500 Radfahrer wurden im vergangenen Jahr in Bayern verletzt, 600 mehr als davor. 82 kamen ums Leben. Die meisten Unfälle passierten laut dem Innenministerium in München, Nürnberg und Augsburg. Für die Stadt München ist die Unfallstatistik die Handlungsgrundlage. Das greife aber zu kurz, sagt Holger Quick vom Bündnis Radentscheid München.
16: Verbesserungen in der Infrastruktur auf dokumentierte Unfälle zu basieren, das ist für uns ein Unding, weil dann ist ein Unfall passiert. Das ist immer eine Stufe zu spät.
13: Die App bietet eine objektive Basis, um gefährliche Stellen zu entschärfen. Radfahrern wie Hannes Lerchel sind solche Gefahrenstellen längst bekannt. Sie hoffen nun, dass die Heatmap tatsächlich zu Verbesserungen führt.
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5: Heute Heute vor 100 Jahren wurde die Lyrikerin und Prosa-Schriftstellerin Ingeborg Bachmann geboren. Katrin Krämer mit einem Porträt.
17: Musik sei das größte Ausdrucksmittel, sagte sie. Und Ingeborg Bachmann spielt Klavier und komponiert, noch bevor sie zu schreiben anfängt. Erhalten geblieben sind aber nur ihre umfangreichen Wortkompositionen.
18: Ihr Worte auf mir nach. Und sind wir auch schon weiter, zu weit gegangen? Geht's noch einmal weiter? Zu keinem Ende geht's.
17: Die Worte folgen Ingeborg Bachmann und Ingeborg Bachmann verwandelt sie in die ihr eigene hymnische Sprache.
18: Erklär mir, Liebe. Dein Hut lüftet sich leis, grüßt, schwebt im Wind. Dein unbedeckter Kopf hat's Wolken angetan. Dein Herz hat anderswo zu tun. Dein Mund verleibt sich neue Sprachen ein. Du lachst und weinst und gehst an dir zugrund. Was soll dir noch geschehen? Erklär mir, Liebe.
17: 1952 lernt sie beim Dichtertreffen der Gruppe 47 den Komponisten Hans-Werner Henze kennen und folgt ihm nach Ischia und Neapel. Er schreibt die Musik für ihr Hörspiel Die Zikaden, sie das Libretto für seine Oper Der junge Lord. Die Beziehung bleibt eine künstlerische, anders als ihre Liaison mit dem Schweizer Schriftsteller Max Frisch. 4 Jahre lang führen sie eine intensive, zuweilen zerstörerische Liebschaft. Die Trennung stürzt Ingeborg Bachmann in eine tiefe Krise. Als sie sich dann noch in Frischs Roman Mein Name sei Gantenbein wiedererkennt, fühlt sie sich verraten.
19: Die Männer sind unheilbar krank.
17: 1926 kommt Ingeborg in Klagenfurt zur Welt. Kriegsgräuel und den Terror der Nationalsozialisten trägt sie ihr Leben lang mit sich herum und verarbeitet diese Eindrücke immer wieder.
18: Wo Deutschlands Himmel die Erde schwärzt, sucht sein enthaupteter Engel ein Grab für den Hass und reicht ihr die Schüssel des Herzens.
17: Bachmann studiert in Wien und promoviert über den Philosophen Martin Heidegger. Sie arbeitet an ihrem ersten Roman und landet als Sekretärin beim österreichischen Rundfunk Rot-Weiß-Rot. Hier wird 1952 ihr erstes Hörspiel gesendet. Als sie dann den Preis der einflussreichen Gruppe 47 für ihre Gedichte Die gestundete Zeit bekommt, steht sie im Licht der Öffentlichkeit. Sie erscheint auf dem Titelblatt des Spiegel, der ihr einen seitenlangen Artikel widmet. 1959 wird sie für Der gute Gott von Manhattan mit dem wichtigen Hörspielpreis der Kriegsblinden ausgezeichnet.
20: Ich kenne Hotels in Boston und in Philadelphia und vielleicht bald in Paris, aber ich kenne keins in New York. Das ist verrückt, nicht wahr?
21: Oh, ich bitte Sie.
18: Die Wahrheit nämlich ist dem Menschen zumutbar,
17: sagt sie in ihrer Dankesrede. Ihre rätselhaft leise Art des Sprechens, die ausdrucksstarken und oft schwer zugänglichen lyrischen Bilder sind eine faszinierende Melange, die ihr die Bezeichnung dichtende Märchenprinzessin einträgt. Aber auch ihr scharfer Intellekt wird gewürdigt. Weniger bekannt ist die lebenslustige Seite der Schriftstellerin, die tanzt und trinkt. Und die vor allem in den Jahren, in denen sie in Rom lebt, Leichtigkeit spürt. Aber die Seelenschwere bleibt ein Teil von ihr. Sie wird tablettenabhängig und stirbt 1973 mit 47 Jahren in ihrer Wohnung in Rom an den Folgen schwerster Brandverletzungen. Wahrscheinlich, weil sie mit einer brennenden Zigarette eingeschlafen ist. Geboren wurde die musikalische Dichterin Ingeborg Bachmann am 25. Juni 1926, heute vor 100 Jahren.
5: Der Stichtag von Katrin Krämer.

0: 3.24 Uhr ist es jetzt.
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0: Und die letzten Vorrundenspiele in Gruppe A, die laufen jetzt auch gerade bei der Fußball-Weltmeisterschaft. Einmal Südafrika gegen Südkorea und dann haben wir bei der Partie Tschechien-Mexiko zwei Seiten. Der Mitgastgeber aus Mexiko ist schon sicher weiter, will sich aber natürlich gut präsentieren zu Hause in Mexico City. Und die Tschechen, ja, die brauchen dringend Punkte. Unser Reporter ist Florian Winkler und gab es schon Torchancen?
2: Ja, aber nur für die Tschechen, denn wir haben es ja gerade gehört, die sind massiv unter Druck, stand jetzt in der Live-Tabelle. Der Gruppe A, die Tschechen mit 2 Pünktchen, wären als Dritter nicht mehr in der K.O.-Phase dann dabei. Die Mexikaner, klar, die müssen sich ein bisschen steigern. 3 Torschüsse haben wir in Mexico City im Aztekenstadion schon gesehen. 3-mal waren es die Tschechen. Also Offensivaktionen, ja, ausbaufähig bis ja Mangelware, zumindest was die klaren Torchancen angeht. Klar, die Mexiko ist eben schon qualifiziert, will sich aber natürlich im eigenen Stadion vor eigenem Publikum nochmal genau so präsentieren wie bisher, mit Erfolg, mit Toren und dann am besten hier mit 3 Siegen aus der Gruppe A dann in die K.O.-Phase einziehen. Die Tschechen müssen sich steigern, sonst war es das mit der WM für diese Mannschaft beim Spielstand von 0:0. Der gleiche übrigens auch bei Tschechien gegen, bei Republik Südafrika gegen Südkorea. Also Südafrika gegen Südkorea 0:0, noch keine Tore. Auch da natürlich der Druck ganz klar bei den Südafrikanern. Die Südkoreaner könnten mit diesem einen Zähler gut leben, wären damit auch in der K.O.-Phase.
0: Florian Winkler bleibt vor uns am Ball. Einmal bei der Partie Tschechien-Mexiko, meldet sich natürlich nachher nochmal und guckt auch auf Südafrika, Südkorea, denn das sind eben die letzten Spiele in dieser Gruppe A in der Vorrunde. Und außerdem haben wir noch Folgendes gehabt. Gruppe C vorhin gespielt und Schottland hatte da Brasilien unterlegen, ne? 0:3, Marokko, Haiti 4:2. Da also folgende Situation, Brasilien und Marokko sicher weiter im 16. Finale und Schottland auf Rang 3 kann noch hoffen und muss gucken, wie das Ganze sich entwickelt, denn es gibt ja noch einige weitere Spiele und die besten 8 jeweils aus den Gruppen auf Platz 3, die werden es dann auch noch weiterhin schaffen. Und was noch? Auch der dritte Gastgeber hat den Sprung in die K.O.-Runde der Fußball-WM geschafft und das weiß Mats Mikkelsen.
3: Allerdings nicht so wie gewünscht. Kanada hat das Spiel gegen die Schweiz mit 1:2 verloren, ist trotz der Niederlage weiter, hat aber den Heimvorteil verspielt. Als Gruppenerster hätten die Kanadier ihr 16. Finale in Vancouver ausgetragen. Als Zweiter reisen sie nun nach Los Angeles. Die Schweizer führten 2:0. Kanada kam nach dem Anschlusstreffer in der zweiten Hälfte nochmal ins Spiel. ARD-Experte Robin Gosens sah aber eine kanadische Mannschaft, die nach 2 guten Spielen zum Start Druck spürte.
4: Ja, natürlich. Wenn die Erfolge da sind, dann kommt immer die Erwartungshaltung mit dazu. Die Fans denken auf einmal, hier könnte wirklich was gehen. Dann hat der Trainer das natürlich auch so ein bisschen unterstrichen durch seine Aussagen, hat gesagt, wir sind jetzt eine Fußballnation, wir wollen angreifen. Wir können oder haben schon Geschichte geschrieben und das weckt natürlich Erwartungshaltung. Und Erwartungshaltung hat natürlich auch immer den Nachteil, leider Gottes, dass da dann auch wieder viel Raum für Enttäuschung quasi ist, wenn man diese Erwartungen nicht erfüllt. Und gerade in den ersten 70 Minuten war das leider aus kanadischer Sicht ein etwas enttäuschender Auftritt.
3: Die Kanadier reisen also nach L.A., spielen dort am Sonntag um 21 Uhr deutscher Zeit ihr 16. Finale. Die Schweizer dürfen in Vancouver bleiben und haben eine Woche lang Pause bis zum nächsten Spiel. Die Belohnung für den Gruppensieg. Bosnien gewann im Parallelspiel gegen Katar 3:1. Katar ist ausgeschieden. Die Bosnier müssen nun tagelang warten, bis die anderen Gruppen beendet sind. Erst dann wissen sie, ob sie zu den 8 besten Gruppendritten gehören. In der WM-Qualifikation hatte das Team ja Italien besiegt. Bisher war der WM-Auftritt der Bosnier noch nicht wirklich überzeugend, findet unser Reporter André Siems.
5: Die kamen also so ein bisschen als Wundertüte zu dieser Weltmeisterschaft und haben es aber jetzt außer heute mal gegen Katar, und das ist jetzt wahrlich kein großer Gradmesser, nicht so gezeigt. Am Anfang ganz gut angefangen, gegen Kanada mit 1:0 damals da geführt, dann aber auch stark nachgelassen, nur verteidigt, nach vorne ist nichts gegangen. Und dann noch den Ausgleich bekommen. Jetzt haben sie 4 Punkte. Jetzt sieht es nicht so schlecht aus, dass sie ins 16. Finale kommen. Und jetzt drehe ich es mal, komme vom Negativen ins Positive. Kommen sie ins 16. Finale, ist das natürlich für diese Nation ein Riesending. Sind zum 2. Mal bei einer Weltmeisterschaft dabei, wären dann zum 1. Mal in der K.O.-Runde. Das können sie sich schon aufs Revier heften.
3: Es sieht also ganz gut aus für das Team um Schalke-Stürmer Edin Dzeko, das realistische Chancen auf die K.O.-Runde hat. Wie wird die olympische Bewegung zukunftsfähig? Diese Frage treibt das Internationale Olympische Komitee um. Aktuell auf der Generalversammlung in Lausanne. Es ging in der olympischen Welt mal wieder ums Geld. Markus Tepper berichtet.
6: Das IOC gibt in der Dauerdebatte um die Entlohnung olympischer Athleten nach. Jeder Teilnehmende an Olympischen Spielen kann künftig einen Zuschuss von $10.000 beantragen. Das sind umgerechnet etwa 8.800 Euro. Die Regelung gilt auch rückwirkend für die Olympischen Winterspiele in Mailand, Cortina. Daneben legte das IOC den Fahrplan für die Vergabe der Olympischen Sommerspiele 2036 fest. Diese sollen im Sommer 2029 vergeben werden. Vor der Vergabe gibt es ab dem kommenden März einen zweijährigen Auswahl- und Prüfprozess. Wichtig für den Deutschen Olympischen Sportbund, der Ende September entscheidet, ob er Berlin, München oder die Region Köln-Rhein-Ruhr hierfür ins Rennen schickt. Schließlich beschloss die IOC-Vollversammlung, das olympische Sportprogramm künftig flexibler, moderner und auch schlanker zu gestalten.
3: Es ist heiß in Deutschland. Davon betroffen sind auch sportliche Großveranstaltungen. Eine davon fällt am kommenden Sonntag aus. Der Halbmarathon in Hamburg mit fast 25.000 Läuferinnen und Läufern wird wegen der Hitze verschoben. Bis zu 37 Grad werden am Wochenende in Hamburg erwartet. Ein neuer Termin für den Halbmarathon steht noch nicht fest.
0: Mats Nicholson mit dem Blick auf den Sport.
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7: Um gleich 3.31 Uhr mit Wolfgang Berger. Seit dem Start des neuen Wehrdienstes Mitte Januar verzeichnet die Bundeswehr einen deutlichen Anstieg bei den Bewerbungen und Neueinstellungen. Im laufenden Jahr seien bislang fast 40.000 Bewerbungen eingegangen, teilte das Verteidigungsministerium mit. Das sei ein Plus von rund 24% im Vergleich zum Vorjahreszeitraum. Die Zahl der Neueinstellungen sei um 13% auf rund 11.000 gestiegen. Die sogenannte E5-Gruppe hat sich in Berlin auf den anstehenden NATO-Gipfel in Ankara vorbereitet. Bundeskanzler Merz hatte die Staats- und Regierungschefs Frankreichs, Großbritanniens, Italiens und Polens eingeladen. Aus Berlin Dagmar Pepping.
8: Wir wollen diesen wichtigen Gipfel gemeinsam zu einem Erfolg machen, sagt Kanzler Merz. Das diene der Sicherheit in gefährlichen Zeiten. Weitere Botschaft: eine Erneuerung der NATO mit einem stärkeren europäischen Pfeiler. Dazu gehören steigende Ausgaben für Verteidigung und eine stärkere Zusammenarbeit. Außerdem will man in Ankara ein starkes Zeichen der Unterstützung für die Ukraine setzen. Die Bundesregierung schlägt vor, dass die europäischen NATO-Länder Kiew eine starke Finanzierungszusage geben sollen. Es werde Zeit, in Friedensverhandlungen einzutreten, sagte Merz in Richtung Russland.
7: Im Bundestag werden die Abgeordneten heute über mögliche gesetzliche Änderungen beim Thema Organspende beraten. Ziel ist es, die Zahl der Organspenden in Deutschland zu erhöhen. Aus Berlin Isabel Karas.
9: Eine Gruppe von Abgeordneten möchte die sogenannte Widerspruchsregelung einführen. Danach würde grundsätzlich jede volljährige, einwilligungsfähige Person automatisch als Organspenderin oder Organspender gelten, sofern sie nicht ausdrücklich widerspricht. Die zweite fraktionsübergreifende Gruppe will an der derzeit geltenden Entscheidungslösung festhalten. Demnach dürfen Organe nur dann entnommen werden, wenn die verstorbene Person zu Lebzeiten zugestimmt hat. Liegt keine Erklärung vor, müssen Angehörige den mutmaßlichen Willen der verstorbenen Person einschätzen.
7: 3 Tage nach der Präsidentenwahl in Kolumbien hat der linke Kandidat Iván Cepeda seine Niederlage eingeräumt. Cepeda erklärte, er erkenne das Ergebnis aus demokratischer Verantwortung an. Zuvor hatte er eine offizielle Überprüfung der Stimmen abwarten wollen. Nach vorläufigen Angaben der Wahlbehörde gewann der konservative Kandidat Abelardo de la Espriella die Stichwahl knapp. Der von US-Präsident Donald Trump unterstützte Politiker soll am 7. August die Nachfolge des linken Staatschefs Gustavo Petro antreten. Das Wetter in Deutschland. Tagsüber sonnig und trocken, Höchstwerte im Norden 27 bis 33 Grad, sonst 34 bis 40 Grad. Am Freitag heiter, im Westen später ein paar Schauer und Gewitter, 31 bis 40 Grad. Am Samstag viel Sonne, vor allem im Westen örtlich Schauer und Gewitter, 31 bis 41 Grad, auf den Inseln etwas kühler. Das waren die Nachrichten.
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0: Keine aktuellen Meldungen, kommen Sie alle gut und sicher an.
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0: Mit Birgit Hasselbusch willkommen. Seit Jahren hat der Westen die russische Schattenflotte im Blick. Die Tanker, die für Russland Öl durch die Welt transportieren. Beobachten ja, aber die Flotte gilt als unantastbar. Bis europäische Staaten begannen, einzelne Schiffe festzusetzen. Ein Vorgang, der etwa an Bord dieser Tanker verändert hat. Denn was? Darum geht es in den kommenden gut 20 Minuten in der aktuellen Folge von 11KM, dem Tagesschau-Podcast mit Kevin Ebert.
10: Ein riesiger Datensatz hält den Schatten über der Flotte jetzt auf. Es sind Daten, die zeigen, wie Russland strategisch auf den Druck des Westens reagiert. Daten, die sie gerne geheim gehalten hätten. Investigativjournalist Antonius Kempmann vom NDR recherchiert seit Jahren zur Schattenflotte. Ihm, zusammen mit Kolleginnen und Kollegen aus ganz Europa, ist es gelungen, durch die Daten in das bisher geheime Innenleben der Tanker zu schauen. Dabei stellen sie fest, an Bord sind vermehrt Männer mit Kampferfahrung, die offenbar nicht nur die Schiffe schützen sollen. Und wie reagiert der Westen? Hallo Antonius, schön, dass du da bist.
11: Hallo Kevin, vielen Dank, dass ich da sein darf. Es ist Dezember 2025, da ist ein Tanker der russischen Schattenflotte fernab von dem Kriegsgebiet Ukraine-Russland, nämlich im Mittelmeer, von Drohnen angegriffen worden, von ukrainischen Drohnen. Wir konnten erstmals Sicherheitsleute identifizieren, die an Bord dieses Tankers gearbeitet haben. Das ist ein Mann, den haben wir intern Juri genannt, der heißt eigentlich anders. Hauptberuflich macht er Sicherheit auf Öltankern, also der ist sehr viel unterwegs, war auf vielen Fahrten unterwegs. Und er ist natürlich jetzt kein Freund dieser Angriffe gewesen. Und er hat es so geschildert, dass die Feinde dieses Schiff beschossen haben und dass seine Aufgabe war, den Impact auf das Schiff so gering wie möglich zu halten. Als wir mit Juri gesprochen haben, haben wir schon den Eindruck gewonnen, dass er sieht seine Aufgabe darin, vor allen Dingen die Crew zu disziplinieren und dafür zu sorgen, dass das Schiff sozusagen auf Kurs bleibt. Das heißt, er hat diese ganzen Ereignisse aus russischer Sicht geschildert. Diese Schattenflotte ist extra so angelegt, dass es sehr schwierig ist, Dinge über sie rauszufinden. In dieser Recherche konnten wir erstmals einen Überblick über das Personal der Schattenflotte bekommen. Wir konnten Besatzungen identifizieren, die an Bord von Schattenflottentankern waren, die in besondere Ereignisse verwickelt waren.
10: Antonius, jetzt haben wir ja bei 11KM auch mit dir schon oft über die sogenannte russische Schattenflotte gesprochen. Und wir haben da natürlich auch immer erklärt, was hinter der Schattenflotte steckt. Vielleicht in wenigen Worten, kurz und prägnant, kannst du es nochmal sagen, was ist denn die russische Schattenflotte überhaupt?
11: Die russische Schattenflotte ist eine Flotte von Tankern, zu der wir so ungefähr 700 Öltanker zählen. Also seit dem russischen Angriffskrieg auf die Ukraine ist ja Russland mit vielen Sanktionen belegt und diese Schattenflotte ist ein Instrument, um diese gewaltigen Mengen Öl, die Russland aus dem Boden holt, unter Umgehung dieser Sanktionen in die Welt zu verkaufen und diese wichtige, sehr, sehr wichtige Einnahmequelle für Russland weiter am Sprudeln zu halten. Wir gehen davon aus, dass die Tanker der Schattenflotte monatlich so 7 bis 10 Milliarden US-Dollar in die russische Staatskasse spülen. Es geht also um wirklich viel Geld.
10: Und jetzt ist eben das Neue, dass ihr signifikante Informationen auch von Crews der Schattenflotte habt. Das ist hochspannend, gerade aus so einer Recherchesicht. Wie seid ihr da vorgegangen bei der Recherche? Weil das ist ja wirklich also ein Gefilde, in dem kann man jetzt nicht gerade irgendwie ganz frei fischen.
11: Genau so ist es. Das sind Schiffe, bei denen wir nie wussten, wer fährt da eigentlich drauf. Durch einen Datensatz des Dossier Center, das ist eine NGO, die einem russischen Oppositionellen, Khodorkovsky, nahesteht, konnten wir nun auf einmal sozusagen die den Schatten lüften und konnten über einen Zeitraum von fast 4 Jahren das komplette Personal sehen, das auf diesen Tankern ihren Dienst verrichtet. Mhm. Und dadurch konnten wir viele Informationen kriegen zu, welche Nationalitäten arbeiten auf den Schiffen, was für Ausbildung haben die, wer sind die Leute, die da sonst noch mitfahren, zusätzlich zu den Crews.
10: Mhm. Also ihr habt dann herausfinden können, wer da drauf ist. Das ist das eine, dann wirklich mit den Leuten zu sprechen, ist das andere. Wie seid ihr mit der Crew in Kontakt gekommen?
11: Durch das Datenleck haben wir Namen und persönliche Informationen zu den Leuten gefunden und dann haben wir uns auf die Suche begeben, in öffentlich einsehbaren Datenbanken, in Social Media nach den Leuten zu suchen.
10: Also Schattenflotte, der Name, der sagt ja schon recht viel aus. Es gibt einige dunkle Flecken, man weiß vielleicht nicht ganz so viel. Was wissen wir jetzt aber mehr?
11: Wir sehen das zum Beispiel bei der Entwicklung mit den Sicherheitsleuten. In den ersten Jahren, die wir uns angeschaut haben, also 2023 und 2024, da haben wir ganz vereinzelte Fahrten der Schattenflotte, wo mal ein oder zwei Sicherheitsleute an Bord sind. Aber das ist ein absolutes Randphänomen, das ist nicht wichtig.
12: Und ab Beginn des Jahres 2025, da nehmen die Fahrten, auf denen Sicherheitsleute eingesetzt sind, plötzlich sprunghaft zu. Und das ist nach unserer Lesart die Reaktion der Schattenflotte darauf, dass sie auf einmal strenger kontrolliert werden von westlichen Staaten, also dass europäische Staaten anfangen, Tanker zu kontrollieren, zu boarden, teilweise festzusetzen, auch die Crews mal zu verhaften. Also das sehen wir als unmittelbare Reaktion darauf.
11: Was wir wissen, ist, dass die allermeisten dieser Sicherheitsleute einen militärischen Hintergrund haben oder einen Sicherheitshintergrund haben. Das heißt, das sind Leute, die zu großen Teilen mal zu irgendeiner Zeit in ihrem Leben im russischen Militär waren. Das heißt, auf jeden Fall Leute, die wissen, wie man mit einer Waffe umgeht.
13: Du hast erzählt, dass bis Ende 2024 eigentlich kein bewaffnetes Sicherheitspersonal auf den Schiffen der Schattenflotte war und dass das dann plötzlich angestiegen ist. Vielleicht gehen wir nochmal da den Schritt zurück. Woran könnte das liegen, dass es überhaupt zu diesem Anstieg kam?
11: Also es gibt die westlichen Staaten, die Ostseeanrainer, die entwickeln zu Beginn Ende 24 einen neuen Umgang mit der Schattenflotte.
14: Schon wieder ist ein Kabel in der Ostsee beschädigt und schon wieder war ein Schiff verdächtig nah an der betroffenen Stelle unterwegs. An einen Zufall glauben die finnischen Ermittler deshalb nicht. Der Öltanker Eagle S steht im Verdacht, den Schaden an der Stromleitung Estlink 2 zwischen Finnland und Estland verursacht zu haben.
11: Finnland setzt das Schiff fest und das ist das erste Mal, dass ein russischer Schattenflotte-Tanker überhaupt festgesetzt wird. Und in der Folge, vielleicht auch ermutigt davon, fangen dann andere Länder an, wie zum Beispiel Frankreich oder Estland, später dann auch Großbritannien, auch mit Hubschraubern an diese Tanker ranzufliegen und dann in so sehr medienwirksamen Operationen Spezialkräfte auf die Tanker runterzulassen und dann die Kontrolle über diese Schiffe zu übernehmen. Mittlerweile gibt es eine Liste von fast 10 Ländern, die Tanker der russischen Schattenflotte beschlagnahmt oder zumindest angehalten haben. Und das ist natürlich eine Bedrohung für die Schattenflotte, dass sie auf einmal sozusagen kritischer und härter angefasst wird. Und darauf muss sie reagieren. Und die Reaktion darauf, das sind diese Sicherheitsleute unserer Meinung nach.
13: Und was machen die an Bord?
11: Unsere Recherchen haben uns darin bestärkt zu sagen, die haben eigentlich zwei Funktionen gleichzeitig. Sie wirken nach innen und nach außen. Sie disziplinieren die Crew und verhindern, dass die Crew vorschnell kooperiert mit westlichen Staaten. Also was relativ erwartbar ist, so für einen Schattenflottetanker, ist, dass bei der Vorbeifahrt an einem westlichen Staat sich die Küstenwache meldet und sagt, wir hätten jetzt gerne die Papiere oder wir brauchen Angaben von Ihnen über die Ladung oder so und so weiter. Und da gibt es immer verschiedene Arten, wie man darauf reagiert. Man kann entweder kooperieren oder man kann auch einfach versuchen, nicht zu kooperieren und einfach weiterzufahren. Auch dieser Juri, von dem wir vorhin einmal sprachen, hat uns von zwei Ereignissen erzählt, wo zwei Schattenflottetanker angesprochen wurden. Und in dem einen Ereignis, da hat dann der Kapitän kooperiert mit den Behörden und hat sozusagen diese Kontrolle erlaubt. In einem anderen Fall hat der Kapitän einfach Vollgas gegeben und hat versucht, sich der Maßnahme zu entziehen. Und aus Juris Sicht war die zweite Option die richtige, dass er gesagt hat, also so musst du es machen, du musst dann also gar nicht kooperieren, wegfahren, sozusagen entzieh dich dem und so. Das war ganz klar seine Marschroute.
13: Gibt's denn auch noch andere Quellen, vielleicht Personen, die euch noch erzählt haben, wie es auf diesen Schiffen zugeht, jetzt mal abgesehen von den Crews, mit denen ihr gesprochen habt?
11: Es gibt nur sehr wenige Leute, die überhaupt Kontakt haben und Einblick haben in das Leben auf diesen Schattenflottetankern. Und eine kleine Gruppe, die das aber doch hat, das sind Lotsen, die an verschiedenen Stellen auf der Welt, also an schwierigen Meerespassagen, an Bord gehen, um den Tankern zu helfen, also zum Beispiel durch Meerengen oder durch sehr flache Stellen durchzunavigieren. Lotsen sind immer Leute von vor Ort, die sich auskennen mit den lokalen Begebenheiten. Die gehen dann für einige Stunden an Bord und helfen dem Kapitän, schwierige Meerespassagen zu navigieren. Und diese Lotsen kriegen kurz einen Einblick in das Leben auf dem Schiff und in die Kontrollstrukturen. Und die haben uns erzählt, dass dieses plötzliche Auftauchen der Sicherheitsleute die Hierarchien auf dem Schiff total verändert hat. Also das Normale ist ja, der Kapitän ist sozusagen der Chef von allem, der trifft die letzten Entscheidungen auf dem Schiff, der ist der Ansprechpartner. Und dann erzählten uns die Lotsen, gibt es auf einmal diese neue Gruppe von Sicherheitsleuten, die sehr autoritär auftreten und die in der Wahrnehmung der Lotsen sogar noch in der Hierarchie über dem Kapitän stehen. Die also dem Kapitän sagen, was er zu tun hat, welche Route er zu fahren hat, was er auf Funksprüche zu antworten hat und so weiter. Das heißt, für die Lotsen war das immer klar, das sind die neuen Chefs an Bord, das sind die, die die Richtung vorgeben.
13: Ach, spannend. Habt ihr denn, Antonius, auch die russischen Behörden konfrontiert und um ein Statement gebeten?
11: Ja, natürlich. Wir haben das ja in einer internationalen Kooperation recherchiert, dieses Thema. Und wir haben mit allen Partnern gemeinsam natürlich verschiedene Stellen in Russland angefragt dazu und haben um Stellungnahme gebeten, auch um unsere Rechercheergebnisse nochmal gegenzuchecken.
12: Auf diese Anfrage haben wir aber keine Antwort bekommen.
13: Also ich glaube, wir können festhalten, Russland will es dem Westen schwerer machen, die Schiffe der Schattenflotte zu kontrollieren beziehungsweise dann zu beschlagnahmen. Aber vor ein paar Tagen hat Großbritannien ja gerade erst wieder ein Schiff geentert, der Schattenflotte.
14: Auf der Social-Media-Plattform X schrieb der britische Labour-Premierminister Keir Starmer, er habe die Streitkräfte in den frühen Morgenstunden angewiesen, einen Öltanker der russischen Schattenflotte abzufangen, der versucht habe, den Ärmelkanal zu durchqueren.
13: Also geht die russische Strategie doch nicht so auf, frage ich mich da.
11: Also ja und nein. Wir müssen jetzt einen kleinen Exkurs machen, wann es möglich ist, ein Schiff zu entern. Ich versuche das so schlank wie möglich zu machen, aber es ist sehr interessant.
13: Ja.
11: Es gibt ein grundlegendes Prinzip in der internationalen Schifffahrt. Und das heißt, jedes Schiff, was sich auf friedlicher Durchfahrt befindet, darf erstmal überall langfahren. Vorausgesetzt, dieses Schiff hat die Flagge eines Landes. Das heißt, das ist ein Recht, was sich Länder gegenseitig geben. Das gilt nicht originär für Schiffe. Ich kann also jetzt nicht einfach in ein Schiff steigen und losfahren und sagen, ich habe das Recht auf friedliche Durchfahrt, sondern es gibt einen großen Vertrag, der heißt UNCLOS, wo sich alle Staaten gegenseitig das Recht einräumen und sagen, wenn ein Schiff deine Flagge trägt, dann darf es bei uns erstmal durch alle Gewässer friedlich durchfahren. Das heißt im Umkehrschluss aber auch, wenn ein Schiff keine Flagge hat, dann hat es dieses Recht auf friedliche Durchfahrt nicht. Das heißt, wenn ein Staat, der einen Tanker kontrollieren möchte, wenn der Hinweise darauf hat, dass dieses Schiff gar nicht richtig beflaggt ist, dann gibt es ein kurzes Fenster, wo es sagen kann, hier könnte ich eine Kontrolle machen, hier könnte ich sogar an Bord gehen. Denn nach Seerecht ist es so, wenn ich an Bord gehen möchte eines Schiffes, dann brauche ich dafür die Zustimmung des Flaggenstaates. Ohne ist es nicht möglich.
13: Okay, und wenn ein Schiff keine Flagge hat, dann entfällt natürlich auch diese Zustimmungsklausel, weil es keine Flagge gibt.
11: Genau so ist es. Und in diesem Fall dieses Tankers Smyrtos, der im Ärmelkanal von den Briten angehalten wurde, da ist es so, kurz vor dieser Maßnahme hat der Flaggenstaat, in diesem Fall war das Kamerun, eine Veröffentlichung rausgegeben, hat gesagt, folgende Schiffe sind jetzt nicht mehr bei uns beflaggt. Und in dieser Liste war auch die Smyrtos. Das heißt, Kamerun hat des Smyrtos die Flagge entzogen und kurz danach haben die Briten zugeschlagen und haben die Gelegenheit genutzt und haben diesen Tanker betreten. Denn es ist schon noch so, dass die Staaten versuchen, wenn es möglich ist, sich an die Regeln dieses Seerechts zu halten. Was interessant ist, dass das doch noch so eine bindende Wirkung hat. Das heißt, man wartet eher, bis ein Schiff vorbeikommt, wo etwas mit der Flagge nicht stimmt, bevor man dann eine Maßnahme macht. Jetzt aber, wo vermehrt Druck auf die Schattenflotte ausgeübt wird, wo Schiffe angehalten werden, wo Schiffe auf einmal angegriffen werden oder so weiter, da muss sich Russland fragen, sind diese Schiffe nicht sicherer, wenn wir sie unter unseren Schutz nehmen? Wenn wir also zum Beispiel die russische Flagge dran hängen, wenn wir russische Crews draufpacken? Eine Reaktion auf den zunehmenden Druck auf die Schattenflotte, die wir sehen, ist, dass die Crews auch viel russischer werden.
13: Welche Daten konntet ihr denn finden, die diese Veränderung belegen?
11: Wir haben uns das einmal bei so den Kapitänen und den ersten Offizieren uns angeschaut. Das erste Jahr in unserem Datensatz, also 2023, da sind nicht mal ein Drittel der Kapitäne russischer Nationalität. Und dann Ende 25, also nur knapp zwei Jahre später, da sind auf einmal fast 80% der Kapitäne schon russisch. Bei allem, was wir so aus den Sicherheitsbehörden hören, ist es so, wenn dieses Schiff erkennbar Russland untersteht, dann gibt es eine größere Zurückhaltung beim Umgang mit diesem Schiff.
13: Also warum fahren die Schattenflotte-Schiffe nicht einfach relativ offensiv unter russischer Flagge?
11: Das ist eine sehr gute Frage. Die russische Flagge bietet auf jeden Fall einen Schutz, weil klar ist, da sind Staaten viel vorsichtiger. Und es ist auch klar, dass Russland natürlich nie zustimmen wird, dass diese Tanker dann gebordet werden zum Beispiel. Das heißt, das könnte jetzt sozusagen die naheliegende Lösung sein, dass man sagt, wir kleben einfach 700 russische Flaggen auf die Schattenflotte, dann ist alles gut. Allerdings ist es ja auch so, dass Russland sich gerade im Krieg mit der Ukraine befindet und Russland mit vielen Sanktionen belegt ist. Und die Schattenflotte jetzt auf einmal russisch zu machen, erkennbar russisch zu machen, hätte zwei große Nachteile. Zum einen machen sich die Tanker damit natürlich auch zur Zielscheibe für ukrainische Angriffe.
15: Führerlos treibt der havarierte russische Tanker Arctic Metagas im Mittelmeer. seit er vor fast 2 Wochen beschädigt wurde. Moskau wirft der Ukraine vor, das Schiff mit Drohnen attackiert zu haben. EU und USA rechnen es der sogenannten russischen Schattenflotte zu.
11: Und zum anderen ist es so, dass durch dieses doch mittlerweile sehr große Sanktionsregime, mit dem Russland jetzt zu kämpfen hat, dass also viele westliche Staaten Russland mit umfassenden Sanktionen belegt haben, wird es für diese Schiffe dann auch noch schwerer, Dienstleistungen einzukaufen, also was jedes Schiff braucht, so wie jedes Auto. Das muss in die Wartung, das braucht ein Ersatzteil, das muss tanken, das muss auch ganz einfach Essen kaufen. Also die Crews müssen versorgt werden. Und in dem Augenblick, wo ein Schiff unter dieses Sanktionsregime fällt, ist es schwieriger, einfach die grundlegenden Dinge, die ein Schiff tun muss, zu tun. Das wird einfach, das Leben wird komplizierter für ein Schiff.
13: Also es wird komplizierter, deswegen hat man ja eigentlich diese Schattenflotte überhaupt erstmal aus dem Boden gestampft. Das auf der einen Seite, auf der anderen Seite steht aber schon, um das nochmal festzuhalten, dass die russische Flagge schon auch, wie du sagst, Schutz gewährleisten kann.
11: Die russische Flagge bietet auf jeden Fall erstmal Schutz. Das ist auch etwas, was wir jetzt gerade sehen in europäischen Gewässern. Nach diesem Vorfall im Ärmelkanal, wo dieses Schiff, was dann ohne Flagge fuhr, gestoppt wurde.
13: Okay, also wir sitzen ja jetzt hier zusammen 6 Tage nach der Festsetzung der Smyrtos. Wie viele Schiffe, Antonius, fahren denn jetzt aktuell durch den Kanal?
11: Also wir können das hier einmal ja live schauen. Wir haben uns so einen Tracker gebaut, wo wir sehen, wo die 700 Tanker der Schattenflotte gerade auf den Weltmeeren unterwegs sind. Wir können sehen, ob sie fahren oder ob sie stehen und in welche Richtung sie fahren. Und da habe ich jetzt hier so eine Europakarte vor mir und sehe ganz viele Punkte mit Pfeilen. Da sehe ich, in welche Richtung diese Schiffe fahren. Und da sieht man seit dieser Beschlagnahmung dieses Tankers durch die Briten am 13. Juni, also in der Nacht, da haben wir eine sofortige Reaktion gesehen, dass die anderen Tanker, die in der Nähe waren, alle abdrehen, um nicht auch in eine Maßnahme zu geraten.
13: Ja, also Russland nimmt teure Umwege für seine Schattenflotte in Kauf und hat auf ihren Schiffen jetzt immer mehr Sicherheitskräfte mit an Bord, um den Westen abzuschrecken. Der internationale Druck, der scheint also Wirkung zu zeigen, verbuchen die westlichen Staaten, wie zum Beispiel Deutschland, das als Erfolg.
11: Wir haben uns im politischen Berlin umgehört, wie der Blick aktuell gerade auf die Schattenflotte ist. Da haben wir mit Marc Henrichmann gesprochen, der ist Parlamentarier für die CDU und der hat eine sehr besondere Stellung im Bundestag, weil er Vorsitzender des Parlamentarischen Kontrollgremiums ist für die Kontrolle der Nachrichtendienste. Das heißt, das ist jemand, der, glaube ich, einen sehr informierten Blick hat auf die Schattenflotte und der sieht die aktuellen Veränderungen schon auf Antwort auf diesen zunehmenden Druck, der auf der Schattenflotte lastet.
16: Dass Russland jetzt bewaffnetes Personal einsetzt, um Crews zu disziplinieren oder gleich auf eigenes Personal setzt, zeigt auch da, wie kritisch die Situation für Putins Russland gerade ist.
11: Wir haben einmal mit einer großen europäischen Reederei gesprochen und da wurde auch nochmal klar, dass natürlich auch europäische wirtschaftliche Interessen im Hintergrund stehen. Da sagte ein Vertreter einer großen Reederei zu uns, er sagte, na, was meint ihr denn, was passiert, wenn wir jetzt anfangen, hier die russischen Tanker anzuhalten, dann dauert es eine Viertelstunde und dann werden unsere Schiffe in der Straße von Malakka angehalten. Mhm. Das heißt, Staaten sind sehr vorsichtig darin, in diesen internationalen Schiffsverkehr einzugreifen, weil der natürlich unheimlich wichtig ist für die Weltwirtschaft, wie wir jetzt auch gerade im Irankrieg sehen. Da haben alle sehr spitze Finger.
13: Mhm. Aber so eine ganz klare Strategie, so hört sich das nicht an. Du als jemand, der sich echt gut damit auskennt und schon viel dazu recherchiert hat, würdest du sagen, es braucht aber eine klare Linie, eine einheitliche europäische Strategie?
11: Das ist eine komplexe Lage. Wir wissen, wie sensibel Energieverfügbarkeit ist für alle Staaten und wie sensibel auch Staaten auf Veränderungen im Ölpreis reagieren. Das heißt, das könnte auch so eine Art Kompromiss sein, dass man sagt, wir setzen einzelne Nadelstiche, wir machen diesen Handel etwas unattraktiver, etwas teurer. Aber wir gehen jetzt nicht so weit, die Ostsee zu blockieren für diese Schiffe, denn dann würde auf einmal doch eine gehörige Menge Öl auf dem Weltmarkt fehlen. Das könnte zu unvorhersehbaren Konsequenzen führen. Also das ist so etwas ein Tanzen auf dem Eis und ich glaube, der Versuch, mehrere Dinge gleichzeitig zu tun.
13: Antonius, am Ende habe ich die Frage der Fragen für dich. Wir haben ja immer wieder jetzt schon drüber gesprochen, dass die Schattenflotte immer sichtbarer, also weniger schattig wird. Aber du sagst auf der anderen Seite, das ist ein sehr reaktives Gebilde, so ein kleiner Mikrokosmos, der sich immer verändern kann. Trotzdem ist das, was wir jetzt erleben, diese ganze Entwicklung, die Kontrollen, der Druck des Westens, die Reaktion Russlands, ist das der Anfang vom Ende der Schattenflotte?
17: Also wir glauben nicht, dass es das Anfang vom Ende ist, denn die Schattenflotte erfüllt eine ganz zentrale Aufgabe für Russland. Sie exportiert russisches Öl und dadurch ist sie für die russische Staatskasse extrem wichtig. Russland ist auf diese Schiffe angewiesen.
13: Auch für die Kriegskasse?
17: Auch für die Kriegskasse natürlich, genauso ist es. Russland ist gerade in einer schwierigen wirtschaftlichen Situation, jetzt nach einem jahrelangen Krieg gegen die Ukraine und steigenden Zinsen und schwindenden Exporten. Das heißt, das ist wirklich eine Lebenslinie für den russischen Staat. Und deswegen glauben wir, dass es die Schattenflotte in irgendeiner Form immer geben wird, denn dieses Öl muss verkauft werden. Und es gibt auch Leute auf der Welt, die dieses Öl kaufen, wie zum Beispiel indische Kunden und chinesische Kunden. Was man aber sagen muss, ist, dass das Geschäftsmodell Schattenflotte dadurch sehr viel teurer und auch unattraktiver für Russland wird. Wenn also die Planbarkeit fehlt, wenn man nicht mehr sicher sein kann, dass eine Öllieferung wirklich ankommt, dann ist es natürlich viel schwieriger, dafür Abnehmer zu finden. Es ist schwieriger, diese Ladung zu versichern. Es ist natürlich auch immer schwieriger, Crews zu finden, wenn die Crews damit rechnen müssen, dass sie ständig in irgendwelche Beschlagnahmungen geraten. Das heißt, das wird weiter ein Katz-und-Maus-Spiel bleiben. Es wird immer wieder den Versuch geben, die Schattenflotte einzuhegen. Es wird immer wieder eine Reaktion geben. Vielleicht ist es auch irgendwann keine Schattenflotte mehr, sondern nur noch eine Flotte. Aber dass es diese Hunderte von Schiffe braucht, um diese riesigen Mengen russischen Öls in die Welt zu verkaufen, das ist, glaube ich, unbestritten. Es gibt zurzeit keine Alternative dazu. Deswegen glauben wir, dass uns diese Flotte noch eine ganze Weile begleiten wird.
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0: Und da schauen wir wieder mal zur Gruppe A, denn es ist spannend bei den letzten Vorrundenpartien. Südafrika, Südkorea einmal und Mexiko, ja, ist schon sicher weiter, spielt in Mexico City gegen Tschechien. Und die stehen mit Blick auf die Tabelle enorm unter Lieferdruck. Florian Winkler, momentan ist ja Halbzeitpause, aber wie ist es denn? Wer will es denn mehr?
18: Aktuell keiner von beiden, wenn man das zumindest auf das Spiel der Mexikaner gegen die Tschechen so ein bisschen runterbricht. Ja, 0:0 zur Pause. Beide Seiten mit kaum klaren Abschüssen. Also dementsprechend natürlich keine Tore. Große spielerische Highlights. Ja, die gab es eigentlich auch kaum zu sehen, muss man ganz klar so sagen. Die Tschechen hier und da bemüht mit Abschlüssen, aber die überhaupt keine Torgefahr ausgestrahlt haben. Es muss gerade von den Tschechen, du hast es gesagt, deutlich mehr kommen. Denn anders als der Gastgeber brauchen die Osteuropäer unbedingt ein Tor und vor allen Dingen ja, Punkte zum Weiterkommen. Wenn wir auf die Tabelle aktuell blicken, auf die sogenannte Live-Tabelle der Gruppe A, Mexiko 7 Punkte, ist also eh schon ja durch und war auch vor der Partie schon qualifiziert für die K.O.-Phase. Südkorea mit 4, denn dort steht es gegen Südafrika auch 0:0. Die Tschechen auf Rang 3 nur mit 2 Punkten. Das reicht nicht, um in dieser Verlosung für die besten Gruppendritten mit dabei zu sein. Definitiv nicht. Südkorea würde auch, wie gesagt, dieses eine Zähler ja locker reichen. Auch da in der Partie ist alles in Sachen Offensive deutlich ausbaufähig, denn diese Partie, trotz guter Chancen zu Beginn für die Südkoreaner, nee, da muss mehr kommen, auch von den Asiaten.
0: Und es könnte gut sein, dass Deutschland auch mit einem Auge dahin schielt. Klar, die spielen morgen gegen Ecuador erstmal auch noch das letzte Gruppenspiel. Aber ist ja klar, dass sie schon im 16. Finale sind. Und da könnte diese Gruppe A unter Umständen ja auch eine Rolle spielen.
18: Genau, das ist es. Aber ich glaube, ganz ehrlich, man schaut so ein bisschen nebenbei. Aber die Mannschaft von Julian Nagelsmann, die DFB-Elf und auch der Trainer haben es klar gesagt. Erstmal gilt der Fokus Ecuador. Man will als Gruppensieger das Ganze natürlich auch mit 3 Siegen abschließen. Ein deutliches Zeichen setzen, dann in die K.O.-Phase einziehen und dann einfach mal sehen, was kommt. Natürlich schaut der ein oder andere schon mal ein bisschen über den sogenannten Tellerrand hinaus. Aber klar ist auch, heute zählt erstmal das dritte Gruppenspiel. Und da zählt auch nur 3er Sieg gegen Ecuador. Alles andere ist dann die Musik, die dann danach kommt, wie er das so schön gesagt hat, Julian Nagelsmann. Dementsprechend gehe ich da voll mit und dann beginnt der Fokus auf das 16. Finale und den kommenden Gegner.
0: Ja, und das ist natürlich aber trotzdem spannend. Mexiko ist schon weiter, aber in Mexico City will man ja auch mal ein gutes Bild liefern.
18: Ja, natürlich. Mexiko möchte sich hier nochmal, die hatten ja wirklich diese Dreierreihe und vor allem bei so einem tollen, altehrwürdigen Stadion wie das Aztekenstadion sich dementsprechend auch verabschieden. Das Publikum kann man überhaupt keinen Vorwurf machen. Die geben alles. Da ist eine Stimmung im Stadion. Da ist eine absolute Hingabe. Sie freuen sich so sehr, als Co-Gastgeber dieser Weltmeisterschaft mit dabei zu sein. Dazu auch noch mit diesem dritten Heimspiel für die Mexikaner. Aber es braucht einfach nochmal für einen Stimmungsentfacher, für so einen kleinen Anzünder eben auch den Treffer. Und auch Mexiko würde sich natürlich gerne mit 3 Siegen aus dieser Gruppe dann in die K.O.-Phase verabschieden.
0: Florian Winkler über die WM-Action in Gruppe A. Zurzeit haben wir 2x 0:0. Südafrika Südafrika, Südkorea, Tschechien, Mexiko. Halbzeitpause ist da und er meldet sich natürlich dann auch wieder zur zweiten Halbzeit. Aber gleich erstmal bei uns die Nachrichten um 4:00.

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1: Um 4 Uhr mit Wolfgang Berger. Die Einführung des neuen Wehrdienstes hat sich aus Sicht des Verteidigungsministeriums bewährt. Im Vergleich zum Vorjahr gibt es ein deutliches Plus an Bewerbungen und Neuanstellungen. Aus Berlin Christina Nagel.
2: Das Ziel des neuen Wehrdienstes war und ist es, mehr Personal für die Bundeswehr zu gewinnen. Unter anderem wurden neue Dienstzeitmodelle eingeführt. Es gibt mehr Geld. Das alles scheint sich auszuzahlen. In den ersten 6 Monaten haben sich bereits mehr Menschen aus unterschiedlichsten Altersgruppen für die Bundeswehr entschieden als im Jahr zuvor. Nach Angaben des Ministeriums gab es rund 38.500 Bewerbungen und rund 11.000 Neueinstellungen. Positiv bewertet wird auch der Rücklauf der Fragebögen, die seit Januar an 18-Jährige geschickt werden.
1: Das Weiße Haus hat den US-Kongress um zusätzliche Ausgaben von rund 88 Milliarden Dollar gebeten.

0: Bundesstaaten zu spüren. Er sprach von einer äußerst alarmierenden Situation. In der Hauptstadt Caracas seien Gebäude eingestürzt. Um Explosionen zu verhindern, sei die Gaszufuhr unterbrochen worden. Über Tote oder Verletzte ist bisher nichts bekannt. Bei der Fußball-Weltmeisterschaft sind Brasilien und Marokko ins 16. Finale eingezogen. Aus dem ARD-WM-Team Michael Küster.
1: Ohne große Mühe haben Matheus Cunha und Doppeltorschütze Vini Junior Brasilien in die K.O.-Runde geschossen. Das 3:0 über Schottland reichte den Südamerikanern auch zum Gruppensieg. Zweiter in Gruppe C wurde Marokko nach einem 4:2 über Haiti, das ausgeschieden ist. Schon zuvor haben es die Schweiz und Co-Gastgeber Kanada ins 16. Finale geschafft. Im direkten Duell
2: setzen müssen wir mal eben reingehen. 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Achtung, Falschfahrer auf der B42 Bonn-Koblenz. Zwischen Neuwied und Engers kommt Ihnen ein Falschfahrer entgegen. Fahren Sie bitte äußerst rechts und überholen Sie nicht. Auf der B42 Bonn-Koblenz zwischen Neuwied und Engers ist ein Falschfahrer unterwegs. Vorsicht in beiden Richtungen. Zurück zu den Nachrichten.
0: 27 bis 33 Grad, sonst 34 bis 40 Grad. Am Freitag ist es heiter. Im Westen gibt es später ein paar Schauer und Gewitter, 31 bis 40 Grad. Am Samstag dann viel Sonnenschein, vor allem im Westen örtlich Schauer und Gewitter, 31 bis 41 Grad. Auf den Inseln ist es etwas kühler. Es ist jetzt 4.03 Uhr.
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2: Achtung, Falschfahrer auf der B42 Bonn-Koblenz. Zwischen Neuwied und Engers kommt Ihnen ein Falschfahrer entgegen. Fahren Sie bitte äußerst rechts und überholen Sie nicht. Auf der B42 Bonn-Koblenz zwischen Neuwied und Engers, da ist ein Falschfahrer unterwegs. Vorsicht bitte in beiden Richtungen. Die A4 Görlitz-Dresden ist zwischen Kodersdorf und Niederseifersdorf in beiden Richtungen wegen Wartungsarbeiten bis etwa 5 Uhr gesperrt. A8 München Richtung Salzburg zwischen Bad Reichenhall und Schwarzbach wegen Sanierungsarbeiten bis etwa 6 Uhr noch gesperrt. Die A9 Nürnberg Richtung München ist zwischen Dreieck Nürnberg-Feucht und Allersberg wegen Löscharbeiten gesperrt. Dann haben wir die A44 Kassel-Eisenach, die ist zwischen Waldkappel und Sontra-West in beiden Richtungen wegen Tunnelwartungsarbeiten noch immer gesperrt. Die A46 Brilon-Arnsberg-Neheim ist zwischen Wennemen und Freienohl wegen Tunnelwartungsarbeiten bis etwa 5 Uhr, eine knappe Stunde in beiden Richtungen noch gesperrt. Und die A71 Schweinfurt Richtung Erfurt ist zwischen Suhl, Zellameles und Oberhof wegen Tunnelwartungsarbeiten bis etwa 6 Uhr gesperrt. Umleitung wird hier über die U9 geliefert.
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2: Aus dem Studio von NDR Info in Hamburg kommt sie mit Birgit Hasselbusch. Willkommen, schön, dass Sie dabei sind. Wenn Kinder am Handy scrollen, gibt ja kaum noch einen Ort, an dem dann niemand in den sozialen Medien unterwegs ist. Also ob nun im Bus, im Wartezimmer oder in der Schule, überall wird wie wild gemischt und gewischt durch Unmengen von Seiten im Internet. Und in den Kommentarspalten, da geht schon auch ganz schön die Post ab. Also heftige Beschimpfungen sind da häufig dabei. Auch Kinder und Jugendliche geraten zwischen diesen Wort- und Bildersturm. Und die Bundesregierung möchte nun die Jüngeren besser vor den Social-Media-Gefahren schützen. Eine Expertenkommission hat dazu 56 Empfehlungen vorgelegt, wie das gelingen soll. Dazu zählt auch der Vorschlag eines Mindestalters für die Nutzung von TikTok, Snapchat und so weiter. Und genau dafür spricht sich Bundesfamilienministerin Karin Prien von der CDU auch aus. Nicole Markwald erläutert mal die Vorschläge der Social-Media-Kommission.
4: Für Olaf Köller ist klar:
5: Nicht das Kind muss sich an die digitale Welt anpassen, sondern die digitale Welt an das Kind.
4: Köller ist der zweite Vorsitzende der Expertenkommission. Er ist Psychologe und Bildungsforscher. Natürlich hat die digitale Welt viel zu bieten. Per Messenger-Dienst kommunizieren, durch soziale Medien Freundschaften pflegen, sich kreativ ausleben. Doch die Entwicklung ist orientiert an der Profitmaximierung, mit dem Ziel, die Nutzer so lange wie möglich auf der jeweiligen Plattform zu halten. Und das kann jungen Menschen schaden. Köller fordert:
5: Es braucht auch mehr als Altersangaben oder Appelle an Eltern.
4: Sehr viel mehr steht in den 56 Handlungsempfehlungen der Kommission. Sie richten sich an Eltern, Kitas, Schulen, Kinder- und Jugendhilfe, Kinderärzte, Forschung, Politik und natürlich die Plattformen. Darunter sind Ideen wie ein KI-Seepferdchen, um ein Grundverständnis von künstlicher Intelligenz zu fördern. Oder die Empfehlung, die Medienbildung in Schulen auszubauen. Ganz konkret wird die Kommission aber auch. Sie schlägt zum Beispiel vor, die private Nutzung von Handys für alle Schüler bundesweit im Unterricht und in Pausen bis zur 7. Klasse zu verbieten.

0: Donata Vogtschmidt von den Linken hält das für falsch.
1: Ziel sollte es sein, pauschale Handyverbote zu vermeiden, denn sie schaffen weder Medienkompetenz, noch sind sie praktikabel durchsetzbar.
0: Auf die Frage, ob es eine Altersgrenze für die Nutzung von Social Media geben sollte, schlägt die Kommission zwei Modelle vor. Im ersten Modell soll Social Media grundsätzlich erst ab 13 erlaubt werden. Je nach Alter sollen dann unterschiedliche Funktionen freigegeben werden können. Das zweite Modell sieht vor, dass es gar keine einheitliche Altersgrenze gibt. Funktionen sollen auf bestimmte Altersgruppen beschränkt werden, wie zum Beispiel Livestreams oder Endless Scrolling. Das soll erst ab einem bestimmten Alter erlaubt sein. Familienministerin Karin Prien von der CDU hält eine Altersgrenze von 13 Jahren für richtig. Sie fordert auch eine wirksame Altersüberprüfung und abgestufte Schutzvorkehrungen für unterschiedliche Altersgruppen. Im besten Fall soll das auf europäischer Ebene geregelt werden, sagt Prien.
2: Sollte das nicht gelingen, will ich das auch gleich sagen, ist parallel auch eine nationale Regelung richtig, weil wir können es uns nicht leisten, Kinder und Jugendliche weiter damit allein zu lassen.
0: Jetzt wird die politische Diskussion nochmal richtig an Fahrt aufnehmen. Priens eigene Fraktion will kein pauschales Verbot, sondern je nach App differenzieren. Regierungspartner SPD hatte sich im Vorfeld klar für ein Social-Media-Verbot für unter 14-Jährige ausgesprochen. Trotzdem hofft die Familienministerin, noch bis Ende des Jahres Gesetzentwürfe vorzulegen.
3: Nicole Markwald berichtete. Professor Olaf Köller ist Bildungsforscher und der Co-Vorsitzende der Expertenkommission. Und meine NDR-Kollegin Birgit Langhammer hat ihn gefragt, ob es bei dieser Kommission wie beim Rentenpaket ist. Also auch eine Gesamtkomposition, die genauso umgesetzt werden muss.
4: Also wir sind uns unsicher, ob alle 56 Empfehlungen umgesetzt werden. Aber wir haben ja neben dieser ganzen Frage Schutz sehr stark in den Vordergrund gestellt, Befähigung und Teilhabe. Und wir wollen schon, dass möglichst viele Empfehlungen zu diesen drei Bereichen Schutz, Teilhabe und Befähigung auch in den nächsten Jahren umgesetzt werden. Wir haben heute von der Ministerin, von der Bundesministerin auch nochmal die Zusage bekommen, dass alle Empfehlungen, die sich an den Bund richten, recht schnell hinsichtlich der Umsetzung geprüft werden. Und die Bundesministerin will sich auch mit den Ländern auseinandersetzen, dass auch dort die Empfehlung möglichst rasch umgesetzt werden.
5: Bleiben wir noch mal bei Social Media. Da haben Sie jetzt auch nicht den goldenen Weg vorgeschlagen, sondern es gab unterschiedliche Ideen in der Kommission. Jetzt gibt es einmal eine Idee mit und einmal ohne Altersgrenze. Wieso zwei Möglichkeiten?
4: Also erst einmal sind das zwei goldene Wege und beide Wege sind sehr ähnlich, als dass sie kein striktes Altersverbot generell festlegen, sondern altersgestufte Möglichkeiten der Social Media Nutzung bereitstellen. Also auch wenn wir argumentieren in dem einen Weg unter 13 gar nicht, dann machen wir weitere Empfehlungen, dass auch das Angebot für 13- bis 16-Jährige eingeschränkt sein soll und dann auch noch für 16- bis 18-Jährige. Also keine Endlos-Feeds, keine Werbung, keine Push-Nachrichten etc. und das eben altersgestuft. Und der zweite goldene Weg unterscheidet sich eigentlich nur darin, dass wir nicht sagen generell unter 13, 13 bis 16, 16, 18 für alle Plattformen, sondern plattformspezifische Grenzen, aber auch hier vor dem Hintergrund 13, 13 bis 16 und 16 bis 18.
5: Generell ist ja die Grundidee, salopp gesagt, dass Social Media langweiliger gestaltet werden soll, eben weil es einen Suchtfaktor hat bei Jungen und Jugendlichen noch mehr als bei Erwachsenen. Aber die große Frage ist natürlich, wie soll das dann mit den Konzernen klappen? Da haben wir heute schon gehört, eigentlich wäre es gut, die EU würde da auch gemeinsame Wege finden.
4: Genau, die EU hat ja im Grunde genommen auch schon die Gesetzesvorlagen gemacht. Wir haben ja auch die bestehenden Gesetze über den Digital Services Act der EU. Dort werden die Plattformen ja jetzt eigentlich schon gesetzlich verpflichtet, im Sinne des Kinder- und Jugendschutzes eben auf suchterzeugende Features in ihren Angeboten zu verzichten. Und ich glaube, uns als Expertenkommission war es nochmal ganz wichtig, dass man in Zukunft die EU darin stärkt, dass sie die Plattform eben zwingt, eben auch auf der Basis des DSA, des Digital Services Act, wirklich diese Vorgaben einzuhalten und dann eben auch zu sanktionieren. Wir sehen das aber primär als Aufgabe der EU und nicht der Bundesregierung.
5: Befähigung haben Sie auch schon angesprochen. Wir müssen heute auch ein paar Punkte rausgreifen. 56 schaffen wir in der Kürze der Zeit nicht, aber Befähigung ist, glaube ich, ein wichtiger Punkt. Und in vielen Punkten haben wir ja auch immer Schule dann als Antwort. Ist denn Medienkompetenz aufzubauen dort gut aufgehoben oder würde man Lehrkräften, die dann zum Teil selber auch nicht so die Digital Natives sind, nicht auch zu viel auf?
4: Also wir haben ja schon vor 10 Jahren den Beschluss der Kultusministerkonferenz zur Medienkompetenz gehabt und darin ist eigentlich schon festgehalten, dass der Aufbau von Medienkompetenz in der Schule eine fächerübergreifende Aufgabe ist, also Aufgabe aller Fächer. Die Ständige Wissenschaftliche Kommission der KMK hat vor 3 Jahren schon empfohlen, in der Grundschule Medienbildung stärker in den Sachunterricht zu integrieren, den Informatikunterricht zu stärken. Also im Prinzip sind die Beschlüsse da. Und es geht jetzt darum, dass das in den Schulen konsequent umgesetzt wird, auch schon in der Grundschule. Wir empfehlen ja auch ein KI-Seepferdchen, dass auch in der Grundschule bewusst gemacht wird, der kompetente Umgang mit sozialen Medien, aber auch mit KI, ist eine Aufgabe der Grundschule wie auch der weiterführenden Schule.
5: Und noch ganz griffig, die ganz kleinen bildschirmfrei unter 3. Ist das möglich, wenn Eltern mit Smartphones Kinderwagen schieben oder Kleinkinder füttern, die Videos gucken dabei?
4: Also wir sind uns einig darin, dass wir die Unterstützung der Kinderärzte brauchen, die in den U-Untersuchungen Rat geben. Wir brauchen die frühen Hilfen, die Hebammenprogramme. Aber wir haben ja auch eine nationale Kampagne empfohlen, über Öffentlichkeitsarbeit, über Social Media im Übrigen, auch übers Fernsehen, über Plakate, auf die Gefahren genau dieser Nutzung von Handys hinzuweisen. Die Kinder wollen die Auseinandersetzung mit ihren Eltern und sie wollen nicht ihre Eltern dabei beobachten, wie die aufs Handy starren. Ganz im Gegenteil, starren die Eltern die ganze Zeit auf die Handys, müssen wir mit Entwicklungsstörungen bei den Kindern rechnen.
5: Also auch nochmal der Appell eigentlich auf die Vorbildfunktion von allen Erwachsenen, die ja auch zum großen Teil am Smartphone hängen, oder?
4: Das trifft es ganz genau. Wir brauchen, glaube ich, eine Aufklärung in der gesamten Gesellschaft, dass Erwachsene, die ständig auf ihre Handys starren, keine Vorbilder für junge Leute sind, schon gar nicht für Kleinkinder.
3: Das sagt der Bildungsforscher und Co-Vorsitzende der Expertenkommission, Professor Olaf Köller. Und wir blicken aufs Wetter. Heute am Donnerstag meist sonnig, ein paar Quellwolken, leichte Gewittergefahr, bleibt trocken. 22 Grad auf den Nordseeinseln bis 39 Grad im Südwesten. Und dann ab morgen in Richtung 40 Grad am Oberrhein. Größtenteils sonnig im Westen, Südwesten, einzelne lokale kräftige Schauer, Gewitter auch. Ansonsten 26 Grad auf Rügen und dann eben bis zu 41 Grad sogar am Samstag, wenn wir dahin schon mal schauen. 27 Grad weiterhin dann auch in Nordfriesland. Und mit den 41 Grad, das haben wir im Südwesten. Dazu in den Alpen ein paar Quellwolken, kann kräftige Schauer und Gewitter auch geben, sehr schwül sein. Am Sonntag noch lange sonnig im Osten, später dann auch einzelne Hitzegewitter. Sonnig, aber auch wolkig inzwischen, Schauer und Gewitter dann mit Unwetterpotenzial. Sehr schwül bei 27 Grad in Ostfriesland bis 41 Grad in der Lausitz. Die aktuellen Temperaturen in Berlin haben wir 20 Grad, in Frankfurt am Main 25, Hamburg meldet 19, Schwerin 21 Grad. Außerdem haben wir in Köln noch 23 und Rostock ist mit 21 Grad dabei. 4 Uhr und 14 Minuten.
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3: Eine ganz besondere verbale Aktion. Dreimal im Jahr steht ein besonderes Format eben auf der Tagesordnung des Bundestags, die Befragung des Kanzlers. Die Abgeordneten durften auch wieder ihre Fragen direkt an Friedrich Merz richten. Traditionell nutzt das die Opposition, um mit der Regierungsarbeit abzurechnen. So auch diesmal wieder.
7: Befragung der Bundesregierung. Hierfür hat die Bundesregierung den Bundeskanzler Herrn Friedrich Merz benannt.
8: Und dieser Bundeskanzler steht eine Stunde am Platz und muss antworten, ohne zu wissen, was kommt.
9: Herr Bundeskanzler, die Bilanz nach einem Jahr Schwarz-Rot ist verheerend,
8: findet der AfD-Abgeordnete Leif Erik Holm.
9: Ist Ihre Regierung nicht bereits gescheitert?
8: Und der Kanzler antwortet:
10: Alleine die Ereignisse der letzten Tage beweisen das Gegenteil von dem, was Sie hier gerade beschrieben haben.
8: Damit meint der Kanzler zum Beispiel das große Thema Rente. Denn gerade erst hat die Kommission ihre Vorschläge vorgelegt. Friedrich Merz sagt erneut, er möchte das alles voll umsetzen. Das würde bedeuten, dass die abschlagsfreie Rente mit 63 abgeschafft wird und die Menschen perspektivisch länger arbeiten müssen.
11: Die Menschen, die körperlich hart arbeiten, im Schichtdienst arbeiten, gehen dann in Rente, wenn der Körper nicht mehr kann.
8: Das fragt die Linke Janine Wissler nach.
11: Die Erhöhung des Renteneintrittsalters ist eine Rentenkürzung. Wie halten Sie das für gerecht? Und sind Sie persönlich der Meinung, dass man 67, 68, 69 noch Busse fahren kann, LKWs in der Pflege arbeiten kann oder Krankenhäuser putzen kann?
10: Es gibt keine Kürzungen der gesetzlichen Rente. Alle Behauptungen, die in diesen Tagen dazu so aufgestellt worden sind, sind falsch.
8: Die Grüne Sarah Nani erinnert an den deutschen Einsatz in Afghanistan, daran, dass dort die Taliban bekämpft wurden, die jetzt wieder Diplomaten nach Deutschland schicken und mit denen die Bundesregierung über Abschiebungen spricht.
12: Jetzt normalisieren Sie die frauenverachtenden islamistischen Taliban Zeit. Und ich frage Sie, halten Sie das für angemessen?
10: Wir reichen diesem Taliban-Regime nicht die Hand. sondern es wird auf der notwendigen technischen Ebene eine Zusammenarbeit gesucht, die im nationalen Interesse unseres Landes liegt. Und diese Zusammenarbeit auf der untersten denkbaren technischen Ebene, die nehmen wir wahr, damit wir, ich wiederhole es, in Deutschland straffällig gewordene männliche afghanische Staatsbürger in dieses Land zurückführen können. Und das wird auch weiter so stattfinden.
8: Der CDU-Politiker Jürgen Hart spricht über die Lage in der Ukraine.
13: Wir kommen vielleicht dem Punkt näher, wo wir darüber reden müssen, wie wir in einen solchen echten, fairen Frieden kommen können und welchen Beitrag wir leisten können. Das wäre meine Frage, wie bereitet sich die Bundesregierung darauf vor?
8: Der Kanzler antwortet darauf im Bundestag.
10: Der ukrainische Präsident hat am 4. Juni einen Brief geschrieben an den russischen Präsidenten und ihn gebeten und aufgefordert, zu Gesprächen zur Verfügung zu stehen. Das Einzige, was er als Bedingung gesagt hat, und ich denke, das wird jeder verstehen, der in seiner Lage wäre, nicht in Moskau. An Dankeschön. Jedem anderen beliebigen Ort der Welt.
2: Die jetzt Zeit auf dieses Angebot ein.
8: Eine Stunde Fragen. Die Regeln sind streng und nicht auf alles gibt es eine Antwort.
3: Kanzler Merz stellte sich diesen Fragen von Abgeordneten. Ein Bericht von Gabor Hallasch. Wir bleiben auch noch mal beim Kanzler, denn wenn es um ehrgeizige Gesetzesinitiativen geht, dann wird auch gern mal das Strucksche Gesetz zitiert, was so lautet: Kein Gesetz verlässt den Bundestag so, wie es hineingekommen ist. Im Laufe des parlamentarischen Verfahrens gibt es noch mehr oder weniger große Änderungen dann an einem Gesetzentwurf. Aber bei den vorgestellten Empfehlungen der Rentenkommission geben eben Kanzler Merz und SPD-Arbeitsminister Bass plötzlich etwas vor, nämlich die 33 Punkte müssen in ihrer Gesamtheit umgesetzt werden, also ohne Änderungen. Wie das bei den Abgeordneten im Bundestag ankommt, berichtet aus Berlin unser Korrespondent Tim Assmann.
14: Die Bundesarbeitsministerin gibt sich entschlossen. Bei den Empfehlungen der Rentenkommission hängt alles mit allem zusammen, sagt Bärbel Baas. Und deshalb will sie die Vorschläge auch als Gesamtpaket umsetzen, nicht zulassen, dass sie zerredet werden. Der SPD-Co-Parteivorsitzenden ist aber klar, dass Änderungen durch die Bundestagsfraktionen von SPD und Union nicht unwahrscheinlich sind.
15: Die Fraktionen haben ja das Signal gegeben, dass sie das Paket in Gänze ja auch mittragen wollen. Trotzdem mache ich mir keine Illusion, im parlamentarischen Verfahren ist am Ende alles möglich. Aber das Ziel ist erstmal, dieses Gesamtpaket auf den Tisch zu legen.
14: Gesprächsbedarf gibt es bei der SPD, vor allem beim Thema Rente mit 63. Die Kommission empfiehlt die Abschaffung. Manuela Schwesig, SPD-Ministerpräsidentin in Mecklenburg-Vorpommern und gerade im Wahlkampf, stellt sich dagegen.
16: Viele, die auf dem Bau arbeiten, die in der Pflege arbeiten, halten nicht noch länger als 45 Jahre durch. Und deshalb bin ich dafür, dass es weiter möglich sein muss, nach 45 Jahren auch abschlagsfrei in Rente zu gehen.
14: Die von der Kommission vorgeschlagene Kapitalrente nach schwedischem Vorbild stößt bei der SPD auf große Zustimmung. Kritik kommt vor allem von den Arbeitgebern, konkret daran, dass deren Anteil an den Rentenbeiträgen erhöht werden soll, um die Kapitalrente zu finanzieren. Diese Belastung muss ausgeglichen werden, forderte Steffen Kampeter, Hauptgeschäftsführer des Arbeitgeberverbandes im Deutschlandfunk.
17: Sollte der Staat dieses machen, kann eigentlich nur unsere Forderung sein, dass wir eine Entlastung in anderen Bereichen kommen. Da gibt es hinreichende Möglichkeiten im Steuer- und Abgabensystem.
14: Teile der Arbeitgeberverbände stellen sich auch gegen die empfohlene Abschaffung der beitragsfreien Minijobs. Vor allem der Handel und die Gastronomie wären davon betroffen. Die CSU hat wegen der Belastung einzelner Branchen Gesprächsbedarf bei der Umsetzung der Kommissionsempfehlungen angemeldet. Die AfD ist grundsätzlich gegen die Streichung der beitragsfreien Minijobs. Parteichef Tino Chrupalla betonte im ARD-Morgenmagazin:
18: Die Frage ist natürlich, ob Arbeitgeber das genauso umsetzen können überhaupt, ob sie sich leisten können, diejenigen Personen ohne Minijob anzustellen. Geht das wirklich so auf? Ich halte das wirklich für schwierig.
14: Die Grünen fürchten, dass das Rentenniveau zumindest vorübergehend absinken könnte, wenn alle Kommissionsempfehlungen umgesetzt werden. Viele der Vorschläge seien aber richtig, lobte Parteichef Felix Banaschak ebenfalls im Morgenmagazin.
19: Beispielsweise die Kapitalrente als Ergänzung zur Umlage finanziert, und das haben wir auch vorgeschlagen. Ich finde auch die Abschaffung der Minijobs richtig. Das ist am Ende eine Altersarmutsfalle, insbesondere für Frauen.
14: Wie soll die Rentenreform konkret aussehen? In einer Woche beraten die Spitzen von Union und SPD über die Kommissionsempfehlungen.
3: Wir bleiben aber beim Geld. Wer einen Minijob hat, kann bisher selbst bestimmen, ob etwas in die Rentenkasse eingezahlt werden soll oder nicht. Die meisten entscheiden sich dagegen. Sie möchten möglichst viel vom kleinen Verdienst dann behalten. Aber das könnte sich nun ändern, denn mit der geplanten Rentenreform soll diese Entscheidungsfreiheit wegfallen. Künftig sollen alle Minijobber bis auf Schüler Sozialabgaben abführen, ja, also auch in das Rentensystem einzahlen. Die Reaktionen darauf sind geteilt, weiß Marius Rudolph.
20: Minijobber, die nicht in die Rentenkasse einzahlen, können auch keine Rentenansprüche aufbauen. Wer arbeitet, sollte aber genau diese Ansprüche erhalten, sagt Daniela Kolbe, Landesvorsitzende des Deutschen Gewerkschaftsbunds in Sachsen. Sie begrüßt die Pläne der Bundesregierung, dass künftig für fast alle Minijobber Sozialabgaben fällig werden und die Einzahlung in die Rentenkasse nicht mehr abgewählt werden kann.
21: Kleinvieh macht auch Mist, heißt es so schön. Und hinterher ärgert man sich dann durchaus, wenn man im Alter mitkriegt, ah, da hätte ich ja auch einzahlen können und mir Ansprüche erwerben können. Insofern ist das vielleicht kurzfristig gedacht immer schön, dann die Rentenversicherung abzuwählen im Minijob, was die allermeisten tun. Aber auf die lange Frist veralbert man sich da vor allen Dingen selbst. Und deswegen finden wir es gut, dass das jetzt abgeschafft wird.
20: Auch der Sozialverband Deutschland ist dafür. Die Vorstandsvorsitzende Michaela Engelmeier spricht von einer wichtigen Maßnahme gegen Altersarmut, vor allem bei Frauen.
22: Denn bisher sind es tatsächlich besonders Frauen, die dadurch benachteiligt sind, weil sie mangels Betreuungsangeboten zum Beispiel oft nur in Teilzeit oder Minijobs arbeiten können. Und sie haben dann das große Problem am Ende ihrer Berufstätigkeit, wenn sie Rente beziehen, dass die einfach sehr niedrig ist. Und deswegen ist es tatsächlich die Altersarmutsfalle, besonders für Frauen.
20: Es gibt aber auch Kritik am Plan der Bundesregierung, vor allem aus der Wirtschaft. Rund 400.000 Minijobber gibt es aktuell in Mitteldeutschland, besonders viele im Handel und in der Gastronomie. Axel Klein ist Geschäftsführer des Hotel- und Gaststättenverbands DEHOGA in Sachsen. Er sieht die Existenz vieler Unternehmen im Gastgewerbe gefährdet, wenn künftig für fast alle Minijobber Sozialabgaben gezahlt werden müssen.
23: Dieses Arbeitszeitmodell hat sich über Jahre hinweg bewährt und sichert die Existenz vieler Betriebe, aber auch vieler, die sich dadurch einen Nebenverdienst schaffen. Würde man diese Struktur anpassen oder gar abschaffen, würde das Gastgewerbe auf einen Schlag die Hälfte seiner Arbeitskräfte verlieren. Es ist völlig unklar, wie unsere Branche in Deutschland unter solchen Bedingungen überhaupt noch funktions- und betriebsfähig bleiben soll.
20: Auch der Arbeitgeber- und Wirtschaftsverband Sachsen-Anhalt ist dagegen, den Sonderstatus für Minijobber abzuschaffen. Sprecher Jan Pasemann sagt, dass den Betrieben dadurch die Flexibilität genommen wird. Er hofft, dass es nicht dazu kommt.
24: Ich würde aber doch sagen, dass wir den politischen Aushandlungsprozess doch noch abwarten, inwieweit diese Regelung wirklich am Ende greifen wird oder auch wirklich in Kraft tritt. Ich gehe davon aus, dass in solchen Prozessen, das haben wir häufiger gesehen, tatsächlich immer noch Änderungen vorgenommen werden. Also ich würde an der Stelle ungern dem Endergebnis an dieser Stelle vorgreifen.
20: Befeuert wird diese Hoffnung von Bayerns Ministerpräsident Markus Söder. Der CSU-Chef hat sich dagegen ausgesprochen, die Minijobs in ihrer bisherigen Form abzuschaffen. Bundeskanzler Friedrich Merz dagegen hatte zuvor angekündigt, dass die Rentenreform in allen Punkten so beschlossen werden soll, wie sie aktuell auf dem Tisch liegt.
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3: Und die zweite Halbzeit läuft bei den letzten Vorrundenspielen der Gruppe A. Da haben wir Südafrika gegen Südkorea und mit WM-Gastgeber Mexiko gegen Tschechien. Mexiko schon weiter, für die anderen geht's aber um alles. Die Frage an Reporter Florian Winkler. Also zur Pause kein einziges Tor. Gab es denn inzwischen in Mexico City zum Beispiel einen Goal-Ruf?
26: Ja, da gibt's eine richtige Goal-Party. 2-0 führen die Mexikaner gegen die Tschechen. Und zwar durch die Treffer in der 54. Minute Mateo Chavez und dann eben Kim Nunez. Der Offensivmann erhöht in der 61. auf 2-0. Mexico City steht Kopf. Das gute alte Aztekenstadion feiert wirklich ausführlich. Das wäre der dritte Sieg im dritten Gruppenspiel. Und die Tschechen, die würden jetzt auf einen Punkt runterreden, auf Rang 4 aktuell. Denn gerade im Moment hat auch Südafrika auf 1-0 im Spiel gegen Südkorea erhöht. Wäre damit in der K.O.-Phase und die Südkoreaner mit 3 Pünktchen müssten ganz schön zittern, ob sie dann sich über diesen Modus der besten Dritten und Gruppendritten noch irgendwie qualifizieren. Aber es ist ja auch noch eine gute halbe Stunde zu spielen in Monterrey in diesem zweiten mexikanischen Spiel hier in dieser Weltmeisterschaft. Eins ja in Monterrey und eins eben in Mexico City. Und die Südkoreaner müssen jetzt richtig Gas geben. Also dieses 0-1 aus ihrer Sicht hat sie ganz schön kalt erwischt. Und das bleibt weiter spannend in dieser Gruppe A. Mexiko souverän vorne mit 9 Punkten.
3: Florian Winkler über die zwei Partien in Gruppe A. Wir schauen auch mal auf Gruppe C, denn da gab es folgende Ergebnisse. Schottland unterliegt Brasilien 0-3. Marokko hat vorhin Haiti geschlagen mit 4-2. Brasilien auf 1 ist weiter, genauso wie Marokko. Schottland muss noch zittern und Haiti ist raus. Jetzt gibt es einen Querpass nochmal, denn Kanada schließt sich den anderen beiden WM-Mitgastgebern an und zieht in die nächste Runde ein. Saskia Neumann. Ja, aber das mit einem lachenden und einem weinenden Auge. Das Team musste am Abend im dritten Gruppenspiel gegen die Schweiz ran. Gespielt wurde in Vancouver, aber diesen Heimvorteil konnten die Kanadier nicht für sich nutzen. Ja, Kanada steht im 16. Finale der Fußball-Weltmeisterschaft. Nein, Kanada ist nicht Gruppensieger. Dieses Ziel hat das Team knapp verpasst, weil ihr Gegner einfach zu stark war. André Siems.
0: Ich glaube, das effektivere Team hat einfach gewonnen. Die Schweiz hat mit 6 Torschüssen 2 Tore gemacht. Kanada mit 12 Torschüssen nur einmal. In der zweiten Halbzeit hat es dann einfach gedauert. Erst nach diesem 1:2 hat Kanada, glaube ich, so richtig dran geglaubt, das Ding nochmal zu drehen und mit einem Unentschieden wieder auf Platz 1 in der Tabelle zu springen. Es war viel Krampf dabei, viel Klein-Klein, viele Foulspiele. Der Schiedsrichter hat wahnsinnig oft gepfiffen, ist seiner Linie treu geblieben. War jetzt natürlich auch nicht der Großzügigste, hat aber auch nicht machen müssen. Und somit geht dieses 2:1 von den Schweizern aufgrund der Statistik, die ich gerade genannt habe, auch in Ordnung. Die Schweizer waren als Favorit in die Gruppenphase gestartet in dieser Gruppe und setzen sich jetzt auch als Erster durch.
3: Die Kanadier spielen nun schon am Sonntag ihr 16. Finale und das nicht mehr zu Hause in Vancouver, denn als Gruppenzweiter müssen sie nach L.A. reisen. Bosnien-Herzegowina hatte parallel gegen Katar gespielt und mit 3:1 gewonnen. Damit ist Katar raus. Bosnien hat noch die Chance, in die K.O.-Runde zu kommen, wenn das Team unter den 8 besten Gruppendritten landet. Diese Entscheidung steht allerdings erst fest, wenn alle 12 Gruppen ihren dritten Spieltag beendet haben. Und das wird erst in der Nacht von Samstag auf Sonntag soweit sein. Das heißt für Bosnien abwarten, trainieren und hoffen. Und es gibt tatsächlich noch Orte, an denen sich in diesen Tagen nicht alles um die Fußball-WM dreht. Lausanne in der Schweiz ist so ein Ort. Hier findet aktuell die Vollversammlung des Internationalen Olympischen Komitees statt, bei der es um die Zukunft von Olympia geht und bei der wichtige Entscheidungen getroffen werden sollen. Gestern ging es unter anderem ums Geld, weiß Markus Tepper.
1: Das Internationale Olympische Komitee stellt die Weichen für die Zukunft und gibt so nebenbei in einer Dauerdebatte nach. Es geht um die Entlohnung olympischer Athleten, welche IOC-Präsidentin Kirsty Coventry, selbst Schwimm-Olympiasiegerin, bislang ausgeschlossen hatte. Dafür musste Coventry zuletzt viel Kritik aus Athletenkreisen einstecken. Jetzt also der Kurswechsel. Rückwirkend für die Olympischen Winterspiele in Mailand-Cortina kann jeder Teilnehmende an Olympischen Spielen künftig einen Zuschuss von $10.000, umgerechnet rund 8.800 Euro, beantragen. Generell habe man immer überlegt, wie man Athleten direkt unterstützen könne. Daran habe sich jetzt nichts geändert. Das Thema habe Priorität, so die IOC-Präsidentin.
4: I've always said we need to find direct ways to support athletes. That has never changed and that is a priority.
1: Daneben legte das IOC den Fahrplan für die Vergabe der Olympischen Sommerspiele 2036 fest. Diese sollen im Sommer 2029 vergeben werden. Vor der Vergabe gibt es ab dem kommenden März einen 2-jährigen Auswahl- und Prüfprozess. Wichtig für den Deutschen Olympischen Sportbund, der Ende September entscheidet, ob er Berlin, München oder die Region Köln-Rhein-Ruhr hierfür ins Rennen schickt. Schließlich beschloss die IOC-Vollversammlung, das olympische Sportprogramm künftig flexibler, moderner und auch schlanker zu gestalten.
3: Heute geht die Vollversammlung dann in den zweiten und damit letzten Tag in Lausanne.
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6: Um 4.30 Uhr mit Wolfgang Berger. Seit dem Start des neuen Wehrdienstes Mitte Januar verzeichnet die Bundeswehr einen deutlichen Anstieg bei den Bewerbungen und Neueinstellungen. Wie das Verteidigungsministerium mitteilte, gingen im laufenden Jahr bislang fast 40.000 Bewerbungen ein. Aus der Nachrichtenredaktion Viktor Kupka.
7: Das sei ein Plus von rund 24% im Vergleich zum Vorjahreszeitraum. Die Zahl der Neueinstellungen sei um 13% auf rund 11.000 gestiegen. Für den neuen Wehrdienst, bei dem sich Interessenten für bis zu 2 Jahre verpflichten können, gebe es aktuell rund 10.000 sogenannte Einplanungen für 2026, also die Zuweisung eines konkreten Dienstpostens. Auch die neu eingeführte Wehrerfassung läuft nach Angaben des Ministeriums erfolgreich.
6: Im Bundestag wird heute über mögliche neue Wege zu mehr Organspenden diskutiert. Eine fraktionsübergreifende Abgeordnetengruppe wirbt für die Einführung der Widerspruchsregelung. Danach würden Erwachsene grundsätzlich als Organspender gelten, wenn sie nicht aktiv widersprechen. Unterdessen wächst das zentrale Online-Register für Organspenden. Dort haben inzwischen knapp 579.000 Menschen ihre Haltung dokumentiert. Mehr als 82% stimmen einer Organentnahme nach dem Tod uneingeschränkt zu, rund 9% lehnen sie ab. NATO-Generalsekretär Rutte hat bei einem Treffen mit US-Präsident Trump den wachsenden Verteidigungsbeitrag der europäischen Bündnispartner hervorgehoben. Seit Trumps erster Amtszeit hätten die Europäer und Kanada ihre Militärausgaben massiv erhöht, sagte Rutte im Weißen Haus. Aus Washington Anne Schneider.
2: Neben dem Krieg in der Ukraine sieht Rutte dafür auch den anhaltenden Druck aus Washington als entscheidenden Faktor. Ein großer Teil dieses Geldes fließe in die amerikanische Rüstungsindustrie. Dadurch würden in den USA Hunderttausende Arbeitsplätze gesichert oder geschaffen. Gleichzeitig machte Rutte deutlich, dass die Produktionskapazitäten für Waffen und militärische Ausrüstung auf beiden Seiten des Atlantiks noch nicht ausreichen. Mit Blick auf den bevorstehenden NATO-Gipfel erklärte Rutte, dass er weitere Impulse von Trump erwarte, den er wörtlich als Führer der freien Welt bezeichnete.
6: Zur Feier des 250-jährigen Bestehens der USA soll eine Zeitkapsel für die Nachwelt hinterlassen werden. Nach Angaben des Kongresses ist geplant, am Unabhängigkeitstag am 4. Juli in Philadelphia einen mit verschiedenen Gegenständen gefüllten Stahlzylinder zu vergraben. In 250 Jahren soll er wieder geöffnet werden. Die Kapsel soll unter anderem ein iPhone, eine Coca-Cola-Flasche, Schriften der US-Gründerväter und Artefakte von Ureinwohnern enthalten. Alle 50 US-Bundesstaaten und beide Parlamentskammern haben etwas beigesteuert. Das Wetter in Deutschland. Tagsüber sonnig und trocken, Höchstwerte im Norden 27 bis 33, sonst 34 bis 40 Grad. Am Freitag heiter, im Westen später ein paar Schauer und Gewitter bei 31 bis 40 Grad. Samstag viel Sonne, vor allem im Westen örtlich Schauer und Gewitter, 31 bis 41 Grad. Auf den Inseln etwas kühler. Das waren die Nachrichten.
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3: Mit einer Entwarnung auf der B42 Bonn-Koblenz kein Falschfahrer mehr zwischen Neuwied und Engers. Und ansonsten keine aktuellen Meldungen. Kommen Sie gut an.
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3: Mit Birgit Hasselbusch, willkommen. Zwei schwere Erdbeben haben Venezuela erschüttert und offenbar massive Schäden angerichtet. Besonders betroffen ist auch die Hauptstadt Caracas, wo Gebäude eingestürzt sind. Über die Lage vor Ort spreche ich jetzt mit Friederike Hoppe aus der Infonacht-Redaktion. Sie hat die Lage in der Nacht im Blick. Friederike, wie dramatisch ist die Lage in Venezuela nach diesen beiden schweren Erdbeben?
8: Ja, die Situation scheint sehr ernst zu sein. Nach Angaben der US-Geologiebehörde hatte das erste Beben eine Stärke von 7,2, das zweite kurz darauf sogar 7,5. Also beide Beben waren vergleichsweise flach. Das erhöht in der Regel die Zerstörungskraft und in Caracas sind Gebäude eingestürzt und ganze Wände wurden rausgerissen. Einige Menschen haben sich noch aus schwankenden Häusern und Büros ins Freie retten können, aber aus mehreren Stadtteilen wurden Staubwolken und schwere Schäden gemeldet. Die geschäftsführende Präsidentin Rodriguez hat deshalb den Notstand ausgerufen und von einem Vorfall mit schwerwiegenden Folgen gesprochen. Genaue Opferzahlen gibt es bislang noch nicht. Derzeit wird mit über 10.000 Toten gerechnet.
3: Und was ist bisher über die Rettungsmaßnahmen und die weiteren Folgen bekannt?
8: Die Regierung sagt, oberste Priorität haben jetzt erstmal die Rettungsarbeiten. Der Schulunterricht wurde ausgesetzt, der Zugverkehr eingestellt und auch der internationale Flughafen von Caracas hat wegen den Schäden den Betrieb vorerst gestoppt. Innenminister Cabello spricht von alarmierenden Situationen und Häuser und andere Gebäude sollen auch eingestürzt sein. Die Menschen wurden aufgefordert, im Freien zu bleiben, weil auch weitere Nachbeben drohen. Das Epizentrum lag an der Karibikküste, also vergleichsweise dicht an besiedelten Gebieten. Auch deshalb rechnen die Behörden und Hilfsorganisationen mit einer sehr schwierigen Lage in den kommenden Stunden und Tagen.
3: Friederike Hoppe über die zwei schweren Erdbeben in Venezuela und wir halten Sie darüber natürlich auf dem Laufenden.
25: Wirtschaft.
3: Sie arbeiten weit weg von zu Hause, hätten aber gerne das frisch gekochte Mittagessen von dort auf dem Tisch. In Mumbai kein Problem. Dort ist ein Netzwerk schon sehr lange für die nahezu perfekte Lieferung hausgemachter Mittagessen bekannt. Die Speisen werden da per Rad, Zug und Moped geliefert. Nach einem ausgeklügelten System. Lena Bodewein hat mitgeliefert.
9: Die Dabbawalas von Mumbai liefern seit 1890 schmackhaftes Glück in abgewetzten Gefäßen aus. Wenn nötig, von den Vororten bis in den tiefen Süden der geschäftigen Stadt am Arabischen Meer.
10: Wir liefern die Essensbehälter auf der Strecke von Virar nach Churchgate aus. Eine Entfernung von etwa 70 Kilometern. Mit dem Zug schaffen wir die Strecke in nur anderthalb Stunden.
9: Erklärt Pratamish, Koordinator für die Dabbawala-Organisation. Dabba, der Henkelmann, Walla, der Helfer. Ein Vorgehen aus dem vorvergangenen Jahrhundert. Warmes Essen abzuholen, wenn es frisch zubereitet ist, dann aber mit einer Zuverlässigkeit durch eine Millionenstadt zu transportieren, vor der das Forbes-Magazin in einem Bericht den Hut zog. Die Dabbawala-Organisation schmückt sich mit einem Six Sigma-Rating, also einem nahezu fehlerfreien Auslieferprozess. Schicke Worte für einen Vorgang, bei dem sehr alte Fahrräder eine große Rolle spielen.
10: Seit 30 Jahren fährt er auf diesem Rad.
9: Erzählt Pratamesh über einen Dabbawala, der gerade mit einem schwarzen, offensichtlich täglich gebrauchten Herrenrad ohne Gangschaltung vor dem Bahnhof des Stadtviertels Bandra vorfährt. An Haken und am Lenker aufgehängt sind 15 Taschen mit den Dabbas, den Henkelmännern, die er seit 9 Uhr bei seinen Kunden im Viertel eingesammelt hat. Jetzt, um 10:30 am Vormittag, sammeln sich die Dabbawalas dieses Viertels am Bahnhof. Ihre Dabbas werden auf dem Boden gruppiert, entsprechend dem alphanumerischen Code auf der Tasche. Der steht für Kunde, Auslieferer, Stadtviertel, Gebäude, Stockwerk. Der managende Walla mahnt zur Eile. Die Männer schnappen sich die Taschen, die zu ihrer jeweiligen Tour gehören. Viele der 5000 Dabbawalas machen den Job seit Jahrzehnten. Oft aus Tradition wie ihre Väter und Großväter oder weil sie vom Land kommen, nur bis zur 6. Klasse in der Schule waren und ohne Ausbildung wenig anderes arbeiten können. Für ihren 6-Tage-Job bekommen sie etwa 200 Euro im Monat. Wer als Kunde den Bringservice abonnieren möchte, muss lediglich 18 Euro investieren, 75 Cent pro Tag. Und warum? Für Ashok keine Frage. Der Kioskbesitzer im Süden Mumbais hat gerade sein Essen im Henkelmann in Empfang genommen.
10: Ich breche um 6 Uhr auf. Wer auch immer kochen muss, müsste eigentlich schon um 5 Uhr anfangen, was praktisch unmöglich ist. Stattdessen kommen sie um 9 Uhr, um mein Essen abzuholen. Gegen 12.30 Uhr bringen sie es mir und um 13.30 Uhr kommen sie wieder, um alles mitzunehmen. So muss ich das Zeug nicht selbst schleppen und die Person, die kocht, muss nicht so früh aufstehen.
9: Und dann tritt der Dabba, der Henkelmann, die gleiche Reise rückwärts an.
3: Lena Bodewan war bei Mumbais Bringdienst mit unterwegs. 20 Minuten vor 5 ist es gleich am 25. Juni. Seit 4,5 Jahren läuft bereits der Angriffskrieg Russlands gegen die Ukraine. Zuletzt hat die Ukraine wieder etwas an Stärke gewonnen und russische Gebiete attackiert. Wie geht es der russischen Bevölkerung damit? Wie zeigt sich das im Alltag dort? Das sind Fragen, die unsere ARD-Reporter in den meisten Fällen in den letzten Monaten nur aus der Ferne beurteilen konnten. Seit etwa 1,5 Jahren hat keiner unserer Radiokorrespondenten mehr ein dauerhaftes Visum bekommen für Moskau und für Russland. Und das ist ja nun mal Voraussetzung dafür, dass wir von vor Ort berichten können. Das hat sich jetzt aber geändert. Mit Silke Dietrich haben wir nun endlich wieder eine Reporterin vor Ort. Und meine Kollegin Julia Barth hat mit Silke Dietrich gesprochen und gefragt, wie es jetzt plötzlich zu dem Visum gekommen ist.
11: Ich habe seit fast 2 Jahren jetzt drauf gewartet, hatte vor 2 Jahren eine Akkreditierung beantragt und dann hieß es mal, könnte vielleicht sein. Im letzten Jahr habe ich eine Sonderakkreditierung bekommen, da durfte ich rund um den 9. Mai, das ist ja so ein ganz großer Feiertag, was dann auf dem Platz auch groß gefeiert wird, auf dem Roten Platz, wo dann ja die Panzer fahren und die Armee aufläuft und sehr viele Raketen gezeigt werden. da durfte ich dann mal für 4 Wochen kommen und dann hieß es immer, könnte sein und eventuell und vielleicht. Und jetzt hat sich das so ein bisschen abgezeichnet. Im März, April, glaube ich. Und dann hieß es, du kannst kommen. Ich bin jetzt wirklich mit 2 Koffern hier und ganz spontan. Und dann habe ich hier innerhalb von einer Woche die Akkreditierung bekommen. Jetzt bin ich hier.
12: Vorher haben wir ja oft gesagt, aus Köln für das Studio Moskau berichtet oder so ähnlich, um eben klarzumachen, der Kollege ist nicht im Land selber. Wie seid ihr in dieser Zeit an eure Infos gekommen?
11: Wir haben ja noch ein riesiges Team, also ganz viele Producerinnen und Producer, die hier noch im Studio sind, die wir natürlich unbedingt auch beibehalten wollten, um die Ohren und die Augen dann hier eben in Moskau noch zu haben. Und wir haben auch noch Leute, zum Beispiel in St. Petersburg, da war ich jetzt vor kurzem auch. Also wir haben hier immer verschiedene Menschen, die immer noch für uns arbeiten, die uns dann Töne oder Bilder zugeliefert haben und mit denen wir dann die Sachen natürlich auch eingeschätzt haben.
12: Wie wichtig ist es für dich trotzdem, dass du dir jetzt selber einen Eindruck verschaffen kannst?
11: Extrem wichtig. Also das habe ich schon wirklich dann nach Tag 3 gedacht. Also man hat ja schon ein bisschen diese westliche Brille auf, finde ich, wenn man aus Köln dann berichtet. Und dann sieht man ja auch oft, also ja, das Beispiel muss ich, glaube ich, einmal kurz bringen. Ich weiß nicht, ob die Leute jetzt noch zum Beispiel im Kopf haben, als das Wirtschaftsforum in St. Petersburg war. Kurz vorher hat die Ukraine Drohnenangriffe geflogen. Und dann hat man im westlichen Fernsehen gesehen, was ja auch die tatsächlichen Bilder waren, dieser Rauchwolken und dass die Leute da auch dann Atemprobleme hatten und so. Und dann jetzt habe ich selber mit den Menschen gesprochen und habe an dem Tag selber hier auch Staatsfernsehen geguckt. Mhm. Ich habe im Staatsfernsehen nicht eins dieser Bilder gesehen. Ich habe das hier dann auch über Umwege in den sozialen Netzwerken. Aber das heißt also, alle Menschen, die nicht selber in St. Petersburg waren oder da am Stadtrand, haben das zum Beispiel gar nicht gesehen. Mhm. Und das finde ich dann interessant, weil wir natürlich das Gefühl haben, in Köln oder im Westen, das
12: müssen
11: kann doch
12: sie alle
11: gar
12: mitbekommen
11: nicht sein.
12: Haben.
11: Alle müssen es doch mitbekommen. Und ich merke es ja gerade an mir selber auch. Also wenn ich jetzt hier in Moskau bin und dann sind Drohnenanschläge zum Beispiel von Seiten der Ukraine, höre ich auch nicht oder sehe ich nicht.
12: Hast du denn irgendwelche Auflagen oder kannst du frei berichten? Das ist ja jetzt auch nicht so selbstverständlich in Russland.
11: Keine Auflagen für mich persönlich jetzt, aber natürlich, was Journalistinnen und Journalisten angeht. Ich darf nicht überall hin, ich darf nicht in die Nähe von Militärgebieten oder in die Nähe von Rüstungsindustrien. Dann gibt's ja mittlerweile sehr, sehr viele Auflagen, was man überhaupt noch zeigen darf oder was man sagen darf. Ich sag jetzt einfach mal das Wort Krieg, weil ich finde, dass ich das sagen darf. Aber eigentlich, wenn ich hier vom Krieg spreche, müsste ich Spezialoperation sagen, weil sonst ist das eine Diskreditierung des Militärs, weil das ist ja nicht die Erzählung hier aus Russland. Die Erzählung ist ja, sie würden sich nur verteidigen gegen die Ukraine. Oder, das ist jetzt eine neue Auflage hier in Moskau, galt aber auch schon in anderen Regionen, wenn jetzt hier die ukrainischen Drohnen einschlagen, dann darf ich nicht hinfahren und das filmen. Da steht jetzt ein Bußgeld drauf und das gilt aber auch nicht nur für Journalistinnen und Journalisten, sondern was die eigentlich vermeiden wollen ist, dass dann eben die sozialen Netzwerke direkt so voll sind und der Westen dann auch diese Bilder bekommt, nämlich wie dann diese Rauchwolken dann am Stadtrand von den großen Städten dann zu sehen sind.
12: Ja, und da würde mich mal interessieren, was dein Gefühl dir sagt, sind die Menschen denn trotzdem bereit, offen mit dir zu sprechen?
11: Sowohl als auch. Ich habe jetzt schon viele Menschen getroffen, die dann sogar auch vor der Kamera mir wirklich heftige Sachen gesagt haben. Also bei einigen hatte ich so das Gefühl, jetzt wollen sie es auch endlich mal rauslassen. Eine ältere Dame zum Beispiel, da war ich vor einem Denkmal der Spezialoperation. Die gibt es jetzt mittlerweile auch mehr. Also man sieht es dann manchmal jetzt auch in den Städten, dass die Spezialoperation stattfindet. Und die hat geschimpft. Die hat gesagt, ich bin selber Mutter. Ich habe schon so viele Kriege miterlebt. Wie konnten die da oben nicht sehen, dass es so weit kommen wird, wenn ich doch sogar gewusst habe, dass das Krieg wird. Und sie hat auch immer wieder das Wort Krieg benutzt. Also es gibt tatsächlich Leute, die mir das erzählen und dann ist es natürlich sehr unterschiedlich. Die einen machen das dann ins Mikrofon oder vor der Kamera, die anderen nur, wenn alles aus ist oder einige, die sich das dann gar nicht trauen. Und dann geht's aber ehrlich gesagt für mich auch los mit dem Abwägen, was zeige ich jetzt davon? Mhm. Also dir das
12: um
11: jetzt
12: die Menschen
11: oder
12: nicht in Gefahr
11: das,
12: zu bringen.
11: Genau, genau. Das jetzt hier zu erzählen, finde ich okay, weil ich habe keinen Namen genannt und niemand weiß, wo das ist. Aber da jetzt Fernsehbilder zu zeigen und diese Frau zu zeigen und die in Gefahr zu bringen, wir sprechen das sogar mit Anwältinnen dann hier ab, immer mit dem großen Team. Also bevor hier ein Film überhaupt mal on air geht sozusagen oder auch ein Radiobeitrag, da haben viele Leute mit dran gesessen, um zu gucken, was geht und was geht nicht, um uns oder vor allen Dingen eben die Menschen hier im Land nicht zu gefährden.
12: Wo du jetzt ja durch die Straßen von Moskau, durch St. Petersburg selber wandeln kannst, hast du denn das Gefühl, man bekommt im Alltag mit, dass Krieg ist? Du hast gesagt, bestimmte Dinge kriegen die Menschen einfach nicht zu sehen, aber wie ist so der Alltag auf den Straßen?
11: Also von außen der Alltag, muss ich ganz ehrlich sagen, bekommt man es wirklich nicht mit. Also in St. Petersburg war es jetzt gerade Wahnsinn, weil im Juni sind da die weißen Nächte. Das heißt, es wird eigentlich fast nie dunkel. Die Menschen sind draußen, da ist Straßenmusik, die feiern, da ist Urlaubsstimmung. Es kommt, glaube ich, sehr darauf an, wo man ist. Zum Beispiel im Süden des Landes oder auch an der Grenze zur Ukraine. Da ist es nicht mehr so locker. Oder wir sehen ja jetzt auch heftige Bilder von der Krim. Da ist jetzt kaum noch Sprit da. Ist verboten worden, dass die da jetzt privat Leute Sprit kaufen können. Das kommt dann oft in den großen Städten erstmal nicht an. Also in Moskau habe ich schon auch von Kollegen gehört, die gesagt haben, erst an der 11. Tankstelle gab es jetzt Benzin. Andere sagen, da war eine kleine Schlange, aber ist eigentlich okay, weil die immer versuchen, dass die großen Städte trotzdem noch versorgt sind. Wenn das dann mehr wird, oder ich war vor kurzem zum Beispiel auch in einem Café und der Cafébesitzer musste aufgeben, weil die Miete so teuer geworden ist, aber auch, weil es neue Auflagen gibt. Die Mehrwertsteuer wurde hier erhöht, um die Kriegskasse weiter aufzufüllen und eben mittlere und kleinere Unternehmen müssen mehr bezahlen. Und da waren dann ganz viele Cafés, die aufgeben mussten. Und mir hat dann auch eine Wirtschaftsexpertin gesagt und hat gesagt, ja, also die zivile Wirtschaft, die trifft es in diesem Jahr auf jeden Fall. Das ist nicht so, dass hier alles zusammenbrechen würde. Und deswegen fällt es, glaube ich, im Alltag auch noch nicht auf. Moskau und Petersburg sind schick. Das ist herausgeputzt. Das sieht sauber aus. Da glänzt alles. Da sind die Bars noch voll. Aber so im Gespräch bekommt man es mit den Leuten mit.
12: Und hast du den Eindruck, die Menschen machen das noch lange mit oder haben sie im Zweifel auch gar keine andere Wahl?
11: Sie haben, glaube ich, keine andere Wahl. Das sind zum Beispiel die Leute, die eigentlich gegen das Regime hier sind und die sich dann irgendwie versuchen, damit zu arrangieren und die auch oft sagen, dass sie versuchen, vielleicht Kritik zu äußern, aber nicht so geradeaus, sondern sie benutzen viele Metaphern, machen Satire, singen dann Lieder, aber alles immer noch so, dass es nicht zu heftig wird. Und es muss den Leuten, glaube ich, sehr, sehr viel schlechter gehen, um zu sagen, dass die auf die Straße gehen würden. Aber selbst das sagen die allermeisten, das wird eigentlich nicht passieren. Dass viele tatsächlich sogar fast erfürchten, was wäre nach der Ära Putin, als mit Putin jetzt immer noch weiterzuleben.
3: Das war Silke Dietrich, die ab jetzt für den ARD-Hörfunk aus Moskau berichtet.
13: Kultur.
3: Als John Carneys Film Once vor rund 20 Jahren ins Kino kam, ahnte niemand, dass daraus einer der einflussreichsten Musikfilme des Jahrhunderts werden würde. Ein Independent-Film aus Irland, gedreht mit wenig Geld und fast ohne bekannte Gesichter. Und doch gewann der Film für den Song Falling Slowly später den Oscar und wurde ein weltweites Phänomen. Regisseur Carney ist sich seitdem treu geblieben und macht Filme, in denen Musik die Hauptrolle spielt. Ab heute ist sein neuer im Kino. Power Ballad, der Song meines Lebens. Unsere Filmkritikerin Anna Wollner stellt ihn vor.
14: Was passiert eigentlich, wenn man denselben Film immer und immer wieder dreht? Bei den meisten Regisseurinnen und Regisseuren wäre das vermutlich ein Problem. Bei John Carney allerdings ist das wohl eher eine Tugend. Seit fast 20 Jahren erzählt er ihre Variationen derselben Geschichte. Menschen, die nicht wissen, wohin mit ihrem Leben und dann eine Melodie finden. In seinem neuen Film Power Ballad, der Song meines Lebens, bringt Carney Paul Rudd und Nick Jonas zusammen. Wieder geht es um die Musik, wieder um Menschen, die an einem Wendepunkt ihres Lebens stehen und wieder um die Frage, was ein Lied mit den Zuhörenden machen kann.
15: Cause every song I ever wrote in my life is about you.
16: So gut, so gut. Okay, also hast du schon eine Bridge?
13: Nein, Mann, da arbeite ich. Dieser Song beschäftigt mich schon ewig.
16: Wir können denn hier und jetzt zu Ende schreiben.
13: Schön wär's. Nein, ich kann nicht. Ich muss echt los. Meine Tochter muss in die Schule.
14: Paul Rudd spielt den Hochzeitssänger Rick, dessen große Karriere nie stattgefunden hat. Nick Jonas spielt Danny, einen ehemaligen Boybandstar, der verzweifelt nach einem neuen Erfolg sucht. Gemeinsam jammen sie, entwickeln einen Song. Wenig später wird daraus ein Welthit. Allerdings nur für einen von beiden, denn Danny gibt Ricks Song als seinen aus.
17: Um wen geht's da?
13: Um dich? Natürlich. Oh Gott, ist alles okay?
17: Nein. Oh, das ist nur das wahrscheinlich Romantischste, was mir je jemand gesagt hat.
14: Zum ersten Mal rückt damit eine Frage ins Zentrum eines John Carney-Films, die sehr zeitgemäß wirkt. Die Frage nach dem Besitz von Kreativität. Für Carney ist das allerdings weniger ein juristisches als ein emotionales Problem. Seine Figuren kämpfen nicht um Urheberrechte, sie kämpfen um Anerkennung.
13: Und?
17: Ja, ist schön. Wieso hören wir uns das an?
13: Wie bitte? Erkennst du es etwa nicht?
17: Sollte ich?
13: Natürlich, ja, solltest du. Das ist mein verdammter Refrain und meine Strophe, echt jetzt?
17: Was ist von dir?
13: Ich hab's dir doch vorgesungen. Erinnerst du dich nicht?
17: Wann?
13: Ich meine, das müsste ungefähr so...
17: Daran erinnere ich mich nicht. Hier läuft so viel Musik, man kann sich nicht an jeden einzelnen Song erinnern.
14: Power Ballad lebt vor allem von seinem Ensemble. Paul Rudd spielt Rick nicht als verbitterten Verlierer, sondern als Mann, der sich irgendwann mit einem anderen Leben abgefunden hat, bis ihn die Aussicht auf verspätete Anerkennung aus der Bahn wirft. Popstar Nick Jonas von der Band Jonas Brothers wiederum verleiht Danny eine Unsicherheit, die hinter dem Glamour ständig durchscheint. Und wie immer bei Carney übernimmt die Musik mehr als nur eine Nebenrolle. Die Songs sind keine Einlagen, sondern Ausdruck all jener Hoffnungen, Enttäuschungen und verpassten Chancen, die die Figuren mit sich herumtragen, auch für Carney.
18: You know, it's not just about the drama and it's really...
19: Es geht nicht nur um das Drama, sondern darum, sich wirklich Zeit zu nehmen, es anzuhören, zu sehen, wie es sich entwickelt und die Songs so zu erleben, als würde man eine Platte zum ersten Mal hören.
14: John Carney selbst hat früher in einer Band gespielt, arbeitet eng an der Entstehung der Musik mit. Seine Filme handeln von Menschen, die nach vorne wollen, die versuchen, ihrem Leben einen neuen Rhythmus zu geben. Von Once über Can a Song Save Your Life und Sing Street bis hin zu Power Ballad. Filme, die von einer Sehnsucht erzählen. Der Sehnsucht, dass irgendwo noch ein Lied wartet, das alles verändert und das bis dahin einen cineastischen Ohrwurm bringt. Das gilt auch hier.

0: Power Ballad, der Song meines Lebens, kommt heute in die Kinos und Anna Wollner stellt ihn vor.
1: Standpunkte.
0: Wer am späten Dienstagabend mit der Deutschen Bahn unterwegs war, brauchte viel Geduld und gute Nerven. Nichts ging mehr. Wegen einer Funkstörung war der Zugverkehr für rund 2 Stunden komplett lahmgelegt. Unsere Gastautorin heute ist Tatjana Heid, stellvertretende Nachrichtenchefin der Frankfurter Allgemeinen Zeitung. Sie meint, in Deutschland sei es längst ein Volkssport, sich bei Verspätungen und Pannen über das Staatsunternehmen zu mokieren und aufzuregen. Das dürfe aber nicht über die Ernsthaftigkeit des Problems hinweg.
2: Die Zuverlässigkeit der Verkehrswege ist ein volkswirtschaftlich relevantes Thema. Nicht nur, aber auch was die Schienen angeht. Während der massiven GDL-Streiks vor 2,5 Jahren etwa, bezifferte die Bahn selbst ihre entstandenen Schäden auf 25 Millionen Euro pro Tag. Anfang des Monats beklagte die Stahlbranche die Unzuverlässigkeit der Bahn. Wegen dieser müsse an einigen Standorten bereits die Produktion gedrosselt werden. Und nach dem Ausfall vom späten Dienstagabend meinte der Verband der Güterbahn, es werde Tage dauern, bis der Logistikstau abgearbeitet ist. Tage. Und das, obwohl die Bahn die Störung in rund 2 Stunden behoben hatte. Natürlich kommt ein flächendeckender Stillstand wie der am Dienstag nicht alle Tage vor. Aber dass ein Funkausfall die Bahn und ganz Deutschland derart lahmlegen konnte, ist erschreckend. Und es zeigt einmal mehr die Verwundbarkeit unserer kritischen Infrastruktur. Dieses Mal mag es ein einziges fehlerhaftes Sicherheitsupdate gewesen sein. Aber was, wenn es beim nächsten Mal ein feindlicher Hackerangriff ist?
0: Die Meinung von Tatjana Heid von der FAZ. Der Spiegel macht ein generelles Problem aus. Deutschland und der Bahn fehle es an Digitalisierungswillen.
3: In früheren Jahrhunderten mussten Eisenbahnräuber noch ganze Baumstämme auf die Gleise wuchten, wenn sie einen Zug überfallen wollten. Heute reicht im Zweifel ein Laptop oder ein Bolzenschneider, um viel Schaden anzurichten. Das liegt auch daran, dass Deutschland zwar seit einiger Zeit endlich die marode Schieneninfrastruktur saniert, bei der Umstellung auf neue Bahntechnologien aber nur im Schneckentempo vorankommt. So ist es bei GSMR, einer Technologie aus den 90ern, für die es eigentlich längst einen Nachfolger gibt.
0: Ganz anders sieht es die Süddeutsche Zeitung. Sie bemängelt, dass viele Politiker den Ausfall kritisiert haben, bevor die Ursache überhaupt klar war.
3: Im Gegensatz zu den systematischen Problemen der Bahn, auch verursacht durch ignorante und autoverliebte CSU-Minister, handelte es sich bei dem Vorfall von Dienstagnacht um einen, wenn auch bitteren und inakzeptablen Einzelfall. Wer jetzt von einem maroden Zugfunk schwadroniert und sich dazu aufschwingt, der Bahn die Sinnhaftigkeit von Ausfallsystemen zu erklären, handelt entweder aus purer Unwissenheit heraus oder schlicht populistisch.
0: Viele Medien kritisieren die Kommunikation der Deutschen Bahn. Sebastian Engelbrecht vom Deutschlandfunk etwa meint, Reisende hätten stundenlang in Zügen und an Bahnhöfen ausharren müssen, ohne informiert zu werden.
4: Zugleich beschwichtigt die Bahn am Morgen danach mit einstudierten, beschönigenden Sätzen, die dem Ereignis nicht entsprechen. Die DB entschuldigt sich bei den Reisenden für die Situation, hieß es um 0.03 Uhr im sogenannten Newsblock des Unternehmens. Das sind unangemessene, harmlose Worte angesichts eines Totalversagens. Dieser Ausfall ist so beispiellos und so grundstürzend, dass in den Bereichen Technik und Management und auch an der Konzernspitze schnelle Entscheidungen folgen müssen. Wer hierfür die Verantwortung trägt, muss gehen.
0: Meint Sebastian Engelbrecht vom Deutschlandfunk. Die Nürnberger Zeitung schaut auf die angekündigten Ziele der neuen Bahnchefin und stellt ihr ein schlechtes Zeugnis aus.
3: Fest steht, dass die Schonfrist für die im Herbst 2025 ins Amt gekommene Bahnchefin Evelyn Paller endgültig vorbei ist. Sie wolle den Konzern vom Kopf auf die Füße stellen, hat sie mehrfach betont. Damit muss sie sich beeilen. Und die Regierung sollte sich endlich ernsthaft mit der Frage befassen, ob die Infrastruktur nicht doch besser in einer bundeseigenen Gesellschaft aufgehoben wäre.
0: Das waren die Standpunkte. Zusammengestellt hat sie Marei Beermann.
5: Bei einem Transportunternehmen machen die Dieselpreise oft ein Drittel der Betriebskosten aus. Da haut die Energiekrise gerade richtig rein.
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0: Und ganz aktuell von der WM-Gruppe A. Südafrika schlägt Südkorea mit 1:0. Tschechien unterliegt Mexiko mit 0:3. Heißt also Mexiko auf 1 weiter. Südafrika auf 2 gesprungen ebenfalls. Südkorea auf 3 kann noch hoffen und Tschechien ist raus. Gleich die Nachrichten bei uns um 5 Uhr.

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1: Um 5 Uhr mit Wolfgang Berger. Die Einführung des neuen Wehrdienstes hat sich aus Sicht des Verteidigungsministeriums bewährt. Im Vergleich zum Vorjahr gibt es ein deutliches Plus an Bewerbungen und Neuanstellungen. Aus Berlin Christina Nagel.
2: Das Ziel des neuen Wehrdienstes war und ist es, mehr Personal für die Bundeswehr zu gewinnen. Unter anderem wurden neue Dienstzeitmodelle eingeführt. Es gibt mehr Geld. Das alles scheint sich auszuzahlen. In den ersten 6 Monaten haben sich bereits mehr Menschen aus unterschiedlichsten Altersgruppen für die Bundeswehr entschieden als im Jahr zuvor. Nach Angaben des Ministeriums gab es rund 38.500 Bewerbungen und rund 11.000 Neueinstellungen. Positiv bewertet wird auch der Rücklauf der Fragebögen, die seit Januar an 18-Jährige geschickt werden.
1: Innerhalb von kurzer Zeit hat es in Venezuela 2 starke Erdbeben gegeben. Die US-Erdbebenwarte gab für das erste die Stärke 7,2 an, für das Nachbeben 7,5. Die geschäftsführende venezolanische Präsidentin Rodriguez rief den Notstand aus. Angaben zum Ausmaß der Schäden oder zu Opferzahlen machte sie nicht. Nach Angaben von Innenminister Cabello sind einige Gebäude eingestürzt. Der Zugverkehr ist eingestellt, der Flughafen in Caracas ist geschlossen. Das Weiße Haus hat den US-Kongress um zusätzliche Ausgaben von rund 88 Milliarden Dollar gebeten. Wie die Nachrichtenagentur AP berichtet, soll der größte Teil des Geldes nach dem Krieg

0: in der K.O.-Runde. Ausgeschieden ist Katar nach einem 1:3 gegen Bosnien-Herzegowina. Die Bosnier stehen damit als einer der besten 8 Gruppendritten ebenfalls schon sicher im 16. Finale.
1: Außerdem haben sich auch Mitgastgeber Mexiko für die K.O.-Runde qualifiziert nach einem 3:0-Sieg gegen Tschechien, genauso wie Südafrika, das sich mit 1:0 gegen Südkorea durchgesetzt hat. Das waren die Nachrichten. Das Wetter in Deutschland. Tagsüber sonnig und trocken, Höchstwerte im Norden 27 bis 33 Grad, sonst 34 bis 40 Grad. Am Freitag heiter, im Westen später ein paar Schauer und Gewitter, 31 bis 40 Grad. Am Samstag viel Sonne, vor allem im Westen örtlich Schauer und Gewitter, 31 bis 41, auf den Inseln etwas kühler. Es ist 5:03 Uhr.
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3: Die A3 Köln Richtung Frankfurt ist zwischen Montabaur und Dietz nach einem Lkw-Unfall gesperrt. 2 Kilometer Stau vor der Ausleitung. Die A4 Görlitz-Dresden ist zwischen Kodersdorf und Niederseifersdorf in beiden Richtungen wegen Wartungsarbeiten noch immer gesperrt. Die A8 München Richtung Salzburg ist zwischen Bad Reichenhall und Schwarzbach wegen Sanierungsarbeiten noch bis etwa 6 Uhr, also eine knappe Stunde, gesperrt. Die A9 Nürnberg Richtung München ist zwischen Dreieck Nürnberg, Feucht und Allersberg wegen Bergungsarbeiten gesperrt. A46 Brilon-Arnsberg-Neheim ist zwischen Wennemen und Freienohl wegen Tunnelwartungsarbeiten noch immer in beiden Richtungen gesperrt. Und die A71 Schweinfurt Richtung Erfurt ist zwischen Suhl, Zellamelis und Oberhof wegen Tunnelwartungsarbeiten bis etwa 6 Uhr auch gesperrt. Umgeleitet wird hier über die U9.
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3: Sie kommt aus dem Studio von NDR Info in Hamburg. Willkommen, sagt Birgit Hasselbusch. In einer hitzigen Debatte ist im Bundestag der Faschismusvorwurf des linken Chefs an die CDU diskutiert worden. Es ging um die Äußerungen von Luigi Pantisano über eine angeblich faschistische Politik der CDU. Unionspolitiker weisen den Vorwurf zurück. Linken-Chefin Schwertner verteidigte ihren Vorsitzenden und lieferte sich einen Schlagabtausch mit der AfD. Eine große Rolle spielte eine Reihe an Namen.
4: Andreas Hermes, Theodor Stelzer, Ferdinand Friedensburg.
5: Namen von CDU-Mitbegründern, die unter den Nationalsozialisten verfolgt und eingesperrt wurden. Und zu Beginn seiner Rede fügte CDU-Generalsekretär Carsten Linnemann noch den Namen Walter Lübcke an, Regierungspräsident von Kassel und vor 7 Jahren von einem Rechtsextremisten kaltblütig ermordet.
4: Uns als Union vor diesem skizzierten Hintergrund vorzuwerfen, es gebe keinen Unterschied zwischen uns und Faschisten, ist infam, geschichtsvergessen und niederträchtig.
5: Am Wochenende beim Parteitag in Potsdam hatte linken Politiker Luigi Pantisano kurz vor seiner Wahl zum Parteichef in einem Bild-Video-Interview gesagt:
6: Letztlich gibt es auch gerade gar keinen Unterschied zwischen der CDU, die faschistische Politik macht, der AfD oder die Faschisten selbst.
5: Erst am Montag und schriftlich ließ Pantisano eine Bitte um Entschuldigung verschicken, aber ein mögliches Zusammenrücken der CDU mit der AfD bereite ihm weiter Sorgen. Dazu in der von Union und SPD beantragten Aktuellen Stunde die Grünen-Abgeordnete Irene Mihalic:
7: Den Vorwurf des Faschismus gegen eine Partei zu erheben, die das Grundgesetz und die demokratische Entwicklung unseres Landes maßgeblich geprägt hat, verbietet sich, meine Damen und Herren. Deshalb kann ich persönlich auch sehr gut nachvollziehen, dass die Union die halbherzige Entschuldigung von Ihnen, Herr Pantisano, eben nicht akzeptiert.
5: Luigi Pantisano, am Wochenende mit nur 53% zum linken Parteichef gewählt, nutzte die Aktuelle Stunde nicht. Er trat nicht ans Rednerpult. Was der Thüringer CDU-Abgeordnete David Gregosch mit den Worten kommentierte:
8: Ihr 50% Miniboss sitzt seit einer Stunde hier, Kaugummi kauend, steht nicht auf der Rednerliste, grinst kommentarlos, und das ist einfach nur beschämend.
5: Für die Linke sprach Co-Parteichefin Ines Schwertner. Ihre Devise, ganz offenbar: Angriff ist die beste Verteidigung.
9: Mein Co-Vorsitzender Luigi Pantisano hat die CDU als faschistisch bezeichnet. Das war nicht korrekt und er hat sich offen dafür entschuldigt. Das hat Größe. Dafür rufen Sie jetzt allen Ernstes eine Aktuelle Stunde im Deutschen Bundestag auf. Sie kürzen bei der Rente, der Pflege, der Gesundheit. Sie schaffen den 8-Stunden-Tag ab. Jeden Monat verlieren wir tausende Industriejobs. Nächste Woche läuft der Tankrabatt aus und von Ihnen kommt hier gar nichts.
10: Ihre Rede war bedauerlicherweise das Gegenteil von Entschuldigung, Demut und Erkenntnis,
5: sagte dazu für die SPD der Abgeordnete Helge Lind und verlangte vom linken Chef eine echte Entschuldigung.

0: Die AfD-Abgeordneten wiesen in ihren Reden den Faschismusvorwurf gegen ihre Partei zurück und betonten die angebliche Nähe von CDU und der Linken. Die bevorstehenden Landtagswahlen im Blick, sagte der AfD-Abgeordnete Götz Frömming.
1: In Thüringen und Sachsen arbeitet die CDU auch mit den Linken zusammen. Konsultationsmechanismus nennen die das da. Im Volksmund würde man wohl eher von Kungelei sprechen. Und hinter den Kulissen wird längst eine Kooperation von CDU und Linken in Sachsen-Anhalt vorbereitet.
0: Was ist Faschismus, fragte als letzte Rednerin Mechthilde Wittmann von der CSU. Ihre Antwort: Terror, Unterdrückung, Vernichtung politischer Gegner, die Abschaffung von Freiheit und Demokratie. An die Linke und ihren Parteichef gewandt, fasste die Abgeordnete zusammen:
2: Wer alles Faschismus nennt, versteht entweder nichts von Geschichte oder missbraucht sie bewusst.
3: Stimmen über die Debatte im Bundestag. Frank Eichmann berichtete über den Faschismusvorwurf des linken Chefs an der CDU. Verbaldebatte dann mal anders. Dreimal im Jahr steht ein besonderes Format auf der Tagesordnung des Bundestags, die Befragung des Kanzlers. Die Abgeordneten durften wieder ihre Fragen direkt an Friedrich Merz richten. Traditionell nutzt das die Opposition, um mit der Regierungsarbeit abzurechnen. So auch diesmal wieder.
4: Befragung der Bundesregierung. Hierfür hat die Bundesregierung den Bundeskanzler Herrn Friedrich Merz benannt.
5: Und dieser Bundeskanzler steht eine Stunde am Platz und muss antworten, ohne zu wissen, was kommt.
6: Herr Bundeskanzler, die Bilanz nach einem Jahr Schwarz-Rot ist verheerend,
5: findet der AfD-Abgeordnete Leif-Erik Holm.
6: Ist Ihre Regierung nicht bereits gescheitert?
5: Und der Kanzler antwortet:
7: Herr Kollege, vielen Dank für, was soll ich sagen, die Frage.
6: Eine wichtige Frage.
7: Alleine die Ereignisse der letzten Tage beweisen das Gegenteil von dem, was Sie hier gerade beschrieben haben.
5: Damit meint der Kanzler zum Beispiel das große Thema Rente. Denn gerade erst hat die Kommission ihre Vorschläge vorgelegt. Friedrich Merz sagt erneut, er möchte das alles voll umsetzen. Das würde bedeuten, dass die abschlagsfreie Rente mit 63 abgeschafft wird und die Menschen perspektivisch länger arbeiten müssen.
8: Die Menschen, die körperlich hart arbeiten, im Schichtdienst arbeiten, gehen dann in Rente, wenn der Körper nicht mehr kann.
5: Das fragt die Linke Janine Wissler nach.
8: Die Erhöhung des Renteneintrittsalters ist eine Rentenkürzung. Wie halten Sie das für gerecht? Und sind Sie persönlich der Meinung, dass man 67, 68, 69 noch Busse fahren kann, LKWs in der Pflege arbeiten kann oder Krankenhäuser putzen kann?
7: Es gibt keine Kürzungen der gesetzlichen Rente. Alle Behauptungen, die in diesen Tagen dazu so aufgestellt worden sind, sind falsch.
5: Die Grüne Sarah Nani erinnert an den deutschen Einsatz in Afghanistan, daran, dass dort die Taliban bekämpft wurden, die jetzt wieder Diplomaten nach Deutschland schicken und mit denen die Bundesregierung über Abschiebungen spricht.
9: Jetzt normalisieren Sie die frauenverachtenden islamistischen Taliban und ich frage Sie, halten Sie das für angemessen?
7: Wir reichen diesem Taliban-Regime nicht die Hand, sondern es wird auf der notwendigen technischen Ebene eine Zusammenarbeit gesucht, die im nationalen Interesse unseres Landes liegt. Und diese Zusammenarbeit auf der untersten denkbaren technischen Ebene, die nehmen wir wahr, damit wir, ich wiederhole es, in Deutschland straffällig gewordene männliche afghanische Staatsbürger in dieses Land zurückführen können. Und das wird auch weiter so stattfinden.
5: Der CDU-Politiker Jürgen Hart spricht über die Lage in der Ukraine.
10: Wir kommen vielleicht dem Punkt näher, wo wir darüber reden müssen, wie wir in einen solchen echten, fairen Frieden kommen können und welchen Beitrag wir leisten können. Das wäre meine Frage. Wie bereitet sich die Bundesregierung darauf vor?
5: Der Kanzler antwortet darauf im Bundestag und wird später die Regierungschefs von Frankreich, Großbritannien, Italien und Polen empfangen. Da wird er vielleicht konkreter werden müssen.
7: Der ukrainische Präsident hat am 4. Juni einen Brief geschrieben an den russischen Präsidenten und ihn gebeten und aufgefordert, zu Gesprächen zur Verfügung zu stehen. Das Einzige, was er als Bedingung gesagt hat, und ich denke, das wird jeder verstehen, der in seiner Lage wäre, nicht in Moskau, an jedem anderen beliebigen Ort der Welt.
3: Jetzt auf dieses Angebot eingehen.
5: Eine Stunde Fragen. Die Regeln sind streng und nicht auf alles gibt es eine Antwort.
3: Kanzler Merz stellte sich den Fragen von Abgeordneten. Ein Bericht war das von Gabor Hallasch. Und wir blicken aufs Wetter heute am Donnerstag. Meist sonnig, paar Quellwolken, leichte Gewittergefahr. Es bleibt trocken bei 22 Grad auf den Nordseeinseln, bis zu 39 Grad im Südwesten. Bis zu 40 am Oberrhein, dann morgen am Freitag größtenteils sonnig auch. Einzelne lokal kräftige Schauer und Gewitter so im Westen, Südwesten. Ansonsten auch recht schwül und 26 Grad dann noch auf Rügen. Wie ist es temperaturmäßig dann am Samstag? 27 Grad in Nordfriesland bis 41 im Südwesten. Dazu meist sonnig und trocken Richtung Westen. Und an den Alpen gibt es ein paar Quellwolken, zum Teil kräftige Schauer und Gewitter. Weiterhin sehr schwül, auch das am Sonntag. Da ist es noch lange sonnig, später dann aber einzelne Hitzegewitter. Sonnig, wolkig, teilweise kräftige Schauer, dann später Gewitter mit Unwetterpotenzial. 27 Grad in Ostfriesland und auch hier bis 41 Grad das Ganze in der Lausitz. Und dann haben wir Temperaturen momentan in Aachen 25 Grad, in Bremen 19, in Dresden sind es 20, in Hamburg 19, Kiel meldet 17 Grad, Köln 21 und München ebenfalls 21 Grad. 13 Minuten nach 5 ist es jetzt.
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3: In Europa werden die Menschen im Schnitt immer älter und bekommen immer weniger Kinder. Das setzt die Rentensysteme gewaltig unter Druck. Denn in Deutschland hat die Rentenkommission der Bundesregierung gerade Vorschläge für eine umfassende Reform geliefert. Dabei kann man von der gesetzlichen Rente ohnehin schon längst nicht mehr gut leben. Das zeigt eine europaweite Analyse. Die hat die staatlichen Altersrenten mit den Durchschnittsausgaben von Menschen über 60 verglichen. Deutschland liegt auf Platz 24 von 27. Nur in 4 Ländern, da reicht die Rente für den Ruhestand. Tschechien erreicht Platz 2, knapp hinter Rumänien. Und mit großem Abstand vor Polen und Spanien. Marianne Allweis hat sich in Tschechien angeschaut, was da dran ist und wie die Rente bei unseren Nachbarn funktioniert. Ein Vorbild vielleicht?
12: Die Kartoffeln liegen schon auf dem Küchentisch. Nur den neuen Kartoffelschäler kann Vera Semanova nicht finden. Enkel Adam gibt sich auch mit einem Alten zufrieden. Der 18-Jährige ist zu Besuch in der Kleinstadt Litomeršice in Nordböhmen. Hier lebt die 80-Jährige. Ihr Mann ist früh gestorben, aber auch allein kann sie finanziell sorglos leben. Ich glaube nicht, dass ich eine Ausnahme in Tschechien bin. Bei meinen Bekannten ist das ähnlich. Klar sind die Renten unterschiedlich hoch und manche Rentner haben höhere Ausgaben als ich. Aber ich kann alles bezahlen und das von einer Rente. Die frühere Lehrerin Semanova ist mit 60 in den Ruhestand gegangen. Inzwischen wird das Renteneintrittsalter Schritt für Schritt auf 65 angehoben. Steuern müssen Rentner selten zahlen, denn der Freibetrag ist hoch. Die Lebenshaltungskosten sind stärker gestiegen als in Deutschland. Dennoch lebt es sich in Tschechien noch günstiger, vor allem mit eigener Immobilie. Semanova hat ihre Wohnung in einem Plattenbau gleich nach der Wende günstig gekauft. Ich habe einen Kredit aufgenommen, konnte ihn aber schnell zurückzahlen. Wenn ich diese Wohnung heute kaufen würde, könnte ich sie mir nicht mehr leisten oder wenn ich hier Miete zahlen müsste. Für ihren Enkel Adam werde das nicht mehr so leicht, glaubt die Seniorin. Besonders in Prag, wo alles noch teurer geworden ist als im Rest des Landes. Doch auch in der Hauptstadt geht es vielen Rentnern noch gut, findet Pavel Novák. Der Naturwissenschaftler steht hinter dem Tresen des Cafés Alte Schule. In dem früheren Schulgebäude bedienen jetzt Senioren. Als ich in Rente gegangen bin, wusste ich nicht, was ich mit meiner Freizeit anfangen soll. Ich wollte in Teilzeit weiterarbeiten, aber das ging nicht. Dann habe ich eine Anzeige des Cafés in meiner Stadtteilzeitung gesehen. Natürlich habe ich ganz hinten in der Küche am Spülbecken angefangen, aber ich habe es schnell nach vorn zum Barista geschafft. Zwischen Kaffeemaschine und Kasse arbeitet der 66-Jährige 2 bis 3 Mal die Woche 6 Stunden. Nicht wegen des Geldes, sondern wegen der Gesellschaft. Seine Rente ist im Vergleich zu seinem früheren Verdienst ordentlich. Wer viel verdient hat, bekommt nicht viel mehr als der Durchschnitt. Für Spitzenverdiener kann das ein Schock sein. Aber wer wenig verdient hat, bekommt fast 100% seines Lohnes. Das gilt auch für Selbstständige und Staatsbedienstete. In die Rentenversicherung zahlen alle ein. Auch der Chef des Seniorencafés Jiří Hrabě glaubt, dass es Rentnern heute ziemlich gut geht. Aus Umfragen geht hervor, dass tschechische Senioren im Allgemeinen mit ihrem Leben zufrieden sind. Die Armutsquote unter Älteren liegt bei niedrigen 14%. In Deutschland sind es 20%. Auf der anderen Seite ist Wohnraum wirklich ein großes Problem für Mieter. Außerdem haben unsere Senioren weniger Erspartes als ihre deutschen Altersgenossen. Das bedeutet, dass sie weniger ins Ausland reisen können. In Tschechien seien aktuell nicht die Renten das größte Problem, sondern Altersdiskriminierung und Alterseinsamkeit. In der Öffentlichkeit wird das ganz anders diskutiert.
13: Jste spokojeni s návrhem, aby se prodlužoval věk pro odchod do důchodu?
12: Gewerkschaften und linke oder rechte Gruppen protestieren immer wieder gegen kleinere Rentenkürzungen. Dass das Rentenniveau stark angehoben wurde, thematisieren sie nicht. Internationale Vergleiche ebenso wenig. Das ist unser Nationalsport. Ich glaube, dass sich die Tschechen gerne über alles beschweren, obwohl viele nicht wissen, wie es im Ausland ist. Außerdem ist die Gesundheitsversorgung hier für Rentner kostenlos. Und es gibt gute öffentliche Verkehrsmittel, die ab einem bestimmten Alter kostenlos sind. Die vergangene Parlamentswahl konnte der Populist Andrej Babiš dank älterer Wähler gewinnen. Er versprach, die sanfte Rentenreform seiner wirtschaftsliberalen Vorgänger wieder zurückzudrehen. Dabei ist die Geburtenrate in Tschechien noch niedriger als in Deutschland. Der Sozialstaat ist groß, die Steuern eher niedriger, die Staatskasse wird schnell leerer. Ein Vorbild für die Zukunft sei Tschechien daher nicht, meint Jiří Hrabě. Ohne Reformen wird es nicht gehen. Aber anstatt darüber zu diskutieren, drehen wir jetzt wieder alles zurück und warten auf ein Wunder.
3: 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Zwei heftige Erdbeben haben Venezuela erschüttert. Das haben Sie vielleicht schon bei uns in den Nachrichten gehört. Und offenbar massive Schäden angerichtet. Besonders betroffen ist auch die Hauptstadt Caracas, wo Gebäude eingestürzt sind. Jenny Barke beobachtet die Situation von Mexiko-Stadt aus für uns. Und die Frage, wie dramatisch ist die Lage in Venezuela jetzt nach diesen beiden heftigen Erdbeben?
14: Also die Lage ist schon dramatisch insofern, dass eigentlich in der Innenstadt mehrere große Gebäude eingestürzt sind, 22 Stockwerke hoch. Dementsprechend kann man davon ausgehen, dass es hohe Opferzahlen gibt. Bisher ist dazu aber noch nichts bekannt. Es war schon ein großer Schock für die Menschen, weil Venezuela befindet sich eigentlich in einer seismischen Zone, aber es hat seit Jahrzehnten kein großes Erdbeben gegeben und jetzt innerhalb von einer Minute zwei heftige hintereinander. Die Menschen sind auf die Straße gegangen, sind jetzt suchen nach ihren Angehörigen in den Trümmern. Also die Lage ist auf jeden Fall sehr dramatisch.
3: Das erste Beben eine Stärke von 7,2, das zweite kurz darauf sogar 7,5. Gerade schon gesagt, dass die Menschen jetzt suchen, aber gibt es auch offizielle Rettungsmaßnahmen schon?
14: Ja, also zum einen hat Venezuelas Interimspräsidentin Delcy Rodríguez den Notstand ausgerufen. Prioritäten hätten nun die Rettungsarbeiten. Es sind viele Rettungskräfte unterwegs. Ich habe auch schon mit Anja Dagatz gesprochen, die ist Leiterin der Friedrich-Ebert-Stiftung in Caracas. Die hat mir beschrieben, wie auch in der Zivilbevölkerung viele Menschen jetzt mit anpacken, alle zusammenhalten. Aber es sind auch viele Rettungswegen unterwegs und helfen dort, wo es notwendig ist. Das ist angelaufen. Die ganzen Rettungsarbeiten werden sicherlich die ganze Nacht andauern.
3: Gibt es sonst noch weitere Reaktionen, vielleicht auch noch von der Regierung, oder ist bekannt, welche weiteren Folgen es haben könnte?
14: Ja, man muss jetzt erstmal schauen und eruieren, wie viel Schäden überhaupt das Erdbeben ausgelöst hat. Also das letzte dieser Stärke gab es vor 126 Jahren. Ich habe, was wir jetzt schon gesehen und gehört haben, ist, dass auf jeden Fall die Gebäude, die eingestürzt waren, sicherlich nicht erdbebensicher gebaut worden sind. Wenn der erste Schock vorbei ist, muss man dann eben schauen, wer ist dafür verantwortlich, warum wurden die Gebäude so gebaut. Aber das steht noch aus. Im Moment sind alle nur damit beschäftigt, jetzt zu schauen, wie man die Menschen retten kann. Von der Oppositionspolitikerin Machado kam aus dem Ausland jetzt schon eine Meldung, dass sie jetzt mit ihren Gebeten in Venezuela sei, jeder venezolanische Familie an sie denke, mit Stärke, Ruhe und Solidarität sollte jetzt in schwierigen Zeiten agiert werden. Also diese Reaktion gab es bereits.
3: Jenny Barke über die zwei schweren Erdbeben in Venezuela und auch die laufenden Rettungsmaßnahmen. 5.21 Uhr ist es jetzt, am Donnerstag, dem 25. Juni. Und es wird heißer und heißer, gerade auch schon im Wetter drüber gesprochen. Die erste richtige Hitzewelle des Jahres rollt durch Deutschland. In den nächsten Tagen, da steigen die Temperaturen nochmal deutlich an. Bis zu 40 Grad heiß kann es werden. In einigen anderen europäischen Ländern ist es sogar noch heißer. Wie die Lage in Italien, Spanien und Frankreich ist, berichten von dort unsere Korrespondenten.
15: Frankreich hat nach Angaben von Météo France den wärmsten Tag seit Beginn der Wetteraufzeichnungen nach dem Zweiten Weltkrieg erlebt. In einer ganzen Reihe von Städten stiegen die Temperaturen erneut über 40 Grad, südlich von Bordeaux sogar bis auf 44 Grad. In mehr als der Hälfte des Landes gilt die höchste Hitzewarnstufe rot. Die französische Regierung hält inzwischen fast täglich Krisensitzungen ab. Das Personal in den Krankenhäusern soll nun aufgestockt werden, weil mit einer Welle geschwächter Menschen gerechnet wird. Rund 2000 Schulen wurden bereits geschlossen, auch Baustellen in vielen Departements müssen ausgesetzt werden. Die Bevölkerung leidet besonders unter den hohen Temperaturen nachts, die jeden Tag neue Rekordmarken erreichen und auf die 30-Grad-Schwelle zusteuern. Viele Menschen suchen Abkühlung in Flüssen und Seen. Nach Angaben von Premierminister Le Cornu sind allein in den vergangenen 5 Tagen 40 vor allem junge Menschen bei Badeunfällen gestorben. Eiffelturm und Louvre in Paris schlossen außerplanmäßig bereits am Nachmittag. Der erste Atomreaktor musste heruntergefahren werden, weil das Kühlwasser aus den Flüssen zu warm ist. Frankreich ist drauf und dran, die größte Hitzewelle seiner Geschichte zu erleben. Kai Rinecker, Paris.
16: In Spanien hofft man auf ein wenig Erleichterung. Kühlere atlantische Luft aus dem Westen, so sagen Meteorologen, soll das Ende der ersten offiziellen Hitzewelle auf der Iberischen Halbinsel einläuten. Dennoch erwartet der spanische Wetterdienst wieder in einigen Gebieten sehr hohe Temperaturen, teils bis zu 40 Grad. In Kantabrien, dem Baskenland und in Teilen Andalusiens wurden gestern Rekordwerte von bis zu 44 Grad gemessen. In sämtlichen spanischen Regionen gelten Warnungen vor der Extremhitze und den gesundheitlichen Folgen. Einzige Ausnahme bilden derzeit die Kanarischen Inseln. Etwas erträglicher ist es noch an den Mittelmeerküsten, doch auch für weite Teile Mallorcas prognostiziert der spanische Wetterdienst wieder bis zu 37 Grad. Das Problem, auch nachts kühlt es kaum ab, bei über 20 Grad. Hitzewellen sind in Spanien zwar nicht ungewöhnlich, jedoch nicht so extrem und so früh im Jahr wie jetzt Mitte Juni. Ventilatoren und Klimaanlagen laufen aktuell im Hochbetrieb. Besonders zur Mittagszeit sind deutlich weniger Menschen in den Innenstädten unterwegs. Verbraucherschützer haben eine Liste mit Empfehlungen veröffentlicht und rufen unter anderem dazu auf, Obst, Gemüse und Salate zu essen und kalte Suppen wie Gazpacho zu verzehren. Marc Hoffmann, Madrid.
17: In Italien gilt für 16 Städte Hitzealarmstufe Rot. Im Norden und im Zentrum des Landes, von Mailand und Turin über Bologna und Florenz bis Rom. Dort werden heute wieder Temperaturen bis teilweise 39 Grad erwartet. Hitzealarmstufe Rot heißt in Italien, die Kommunen müssen beispielsweise Nottelefone anbieten, über die vor allem alleinstehende Menschen Hilfe anfordern können. Auch klimatisierte Räume der Städte und Gemeinden sollen für die Allgemeinheit geöffnet werden. Was sich relativ dramatisch anhört, wird in Italien bislang mit ziemlicher Gelassenheit gelebt. Gestern stand Hitze auf den Online-Seiten der großen Zeitungen noch nicht ganz oben. Heute ist die Hitze schon mediales Top-Thema Nummer 1. Aber nach ähnlichen Temperaturspitzen bereits in den vergangenen Jahren hält sich die Aufregung in Italien bislang trotzdem in Grenzen. Auch wenn ein Kindergarten in Mailand ein Laken mit der Aufschrift Sauna an den Eingang gehängt hat. Der Hitzehöhepunkt im Land ist laut Wetterbericht noch nicht erreicht. In ganz Italien soll es noch bis zum Monatsende richtig heiß bleiben und die Temperaturen dann tagsüber auch an der 40-Grad-Marke kratzen. Jörg Seiselberg, Rom.
3: Unsere Korrespondenten berichten darüber, dass Europa unter der Hitzewelle ächzt.
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3: Da hat sich noch einiges am Abend in der Nacht getan. Zum Beispiel in WM-Gruppe A gab es folgende Spiele. Südafrika schlägt Südkorea mit 1:0 und ist zum ersten Mal bei einer WM in der K.O.-Runde. Tschechien unterliegt Mexiko mit 0:3. Mexiko ja sowieso stand schon fest, kommt weiter ins 16. Finale als Erster. Und Südafrika jetzt eben auch. Südkorea kann noch hoffen, Tschechien aber ist raus. Dann Gruppe C, da hatten wir die Begegnung Schottland-Brasilien 0:3. Marokko-Haiti. 4:2 heißt Brasilien und Marokko sind weiter. Schottland muss auch noch gucken, wie das weitergeht, denn nur die 8 Besten jeweils auf Rang 3 kommen weiter. Und da gibt es ja noch einige weitere Gruppenspiele. Haiti aber hat es nicht geschafft. Und auch der dritte Gastgeber hat aber den Sprung in die K.O.-Runde der Fußball-WM geschafft, Mads Nicholson.
18: Allerdings nicht so wie gewünscht. Kanada hat das Spiel gegen die Schweiz mit 1:2 verloren, ist trotz der Niederlage weiter, hat aber den Heimvorteil verspielt. Als Gruppenerster hätten die Kanadier ihr 16-Finale in Vancouver ausgetragen. Als Zweiter reisen sie nun nach Los Angeles. Die Schweizer führten 2:0. Kanada kam nach dem Anschlusstreffer in der zweiten Hälfte nochmal ins Spiel. ARD-Experte Robin Gosens sah aber eine kanadische Mannschaft, die nach 2 guten Spielen zum Start Druck spürte.
19: Ja, natürlich. Wenn die Erfolge da sind, dann kommt immer die Erwartungshaltung mit dazu. Die Fans denken auf einmal, hier könnte wirklich was gehen. Dann hat der Trainer das natürlich auch so ein bisschen unterstrichen durch seine Aussagen. Hat gesagt, wir sind jetzt eine Fußballnation, wir wollen angreifen. Wir können oder haben schon Geschichte geschrieben und das weckt natürlich Erwartungshaltung. Und Erwartungshaltung hat natürlich auch immer den Nachteil, leider Gottes, dass da dann auch wieder viel Raum für Enttäuschung quasi ist, wenn man diese Erwartungen nicht erfüllt. Und gerade in den ersten 70 Minuten war das leider aus kanadischer Sicht ein etwas enttäuschender Auftritt.
18: Die Kanadier reisen also nach L.A., spielen dort am Sonntag um 21 Uhr deutscher Zeit ihr 16-Finale. Die Schweizer dürfen in Vancouver bleiben und haben eine Woche lang Pause bis zum nächsten Spiel. Die Belohnung für den Gruppensieg. Bosnien gewann im Parallelspiel gegen Katar 3:1. Katar ist ausgeschieden. Die Bosnier müssen nun tagelang warten, bis die anderen Gruppen beendet sind. Erst dann wissen sie, ob sie zu den 8 besten Gruppen Dritten gehören. In der WM-Qualifikation hatte das Team ja Italien besiegt. Bisher war der WM-Auftritt der Bosnier noch nicht wirklich überzeugend, findet unser Reporter André Siems.
20: Die kamen also so ein bisschen als Wundertüte zu dieser Weltmeisterschaft und haben es aber jetzt außer heute mal gegen Katar, und das ist jetzt wahrlich kein großer Gradmesser, nicht so gezeigt. Am Anfang ganz gut angefangen, gegen Kanada mit 1:0 damals da geführt, dann aber auch stark nachgelassen, nur verteidigt, nach vorne ist nichts gegangen. Und dann noch den Ausgleich bekommen. Jetzt haben sie 4 Punkte. Jetzt sieht es nicht so schlecht aus, dass sie ins 16-Finale kommen. Und jetzt drehe ich es mal, komme vom Negativen ins Positive. Kommen sie ins 16-Finale, ist das natürlich für diese Nation ein Riesending. Sind zum zweiten Mal bei einer Weltmeisterschaft dabei, wären dann zum ersten Mal in der K.O.-Runde. Das können sie sich schon aufs Revier heften.
18: Es sieht also ganz gut aus für das Team um Schalke-Stürmer Edin Dzeko, das realistische Chancen auf die K.O.-Runde hat. Wie wird die olympische Bewegung zukunftsfähig? Diese Frage treibt das Internationale Olympische Komitee um. Aktuell auf der Generalversammlung in Lausanne. Es ging in der olympischen Welt mal wieder ums Geld. Markus Tepper berichtet.
21: Das IOC gibt in der Dauerdebatte um die Entlohnung olympischer Athleten nach. Jeder Teilnehmende an Olympischen Spielen kann künftig einen Zuschuss von $10.000 beantragen. Das sind umgerechnet etwa 8.800 Euro. Die Regelung gilt auch rückwirkend für die Olympischen Winterspiele in Mailand, Cortina. Daneben legte das IOC den Fahrplan für die Vergabe der Olympischen Sommerspiele 2036 fest. Diese sollen im Sommer 2029 vergeben werden. Vor der Vergabe gibt es ab dem kommenden März einen 2-jährigen Auswahl- und Prüfprozess. Wichtig für den Deutschen Olympischen Sportbund, der Ende September entscheidet, ob er Berlin, München oder die Region Köln-Rhein-Ruhr hierfür ins Rennen schickt. Schließlich beschloss die IOC-Vollversammlung das Olympische Sportprogramm.
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22: Um 5.30 Uhr mit Wolfgang Berger. Seit dem Start des neuen Wehrdienstes Mitte Januar verzeichnet die Bundeswehr einen deutlichen Anstieg bei den Bewerbungen und Neueinstellungen. Wie das Verteidigungsministerium mitteilte, gingen im laufenden Jahr bislang fast 40.000 Bewerbungen ein. Aus der Nachrichtenredaktion Viktor Kupka.
23: Das sei ein Plus von rund 24% im Vergleich zum Vorjahreszeitraum. Die Zahl der Neueinstellungen sei um 13% auf rund 11.000 gestiegen. Für den neuen Wehrdienst, bei dem sich Interessenten für bis zu 2 Jahre verpflichten können, gebe es aktuell rund 10.000 sogenannte Einplanungen für 2026, also die Zuweisung eines konkreten Dienstpostens. Auch die neu eingeführte Wehrerfassung läuft nach Angaben des Ministeriums erfolgreich.
22: Venezuela ist von zwei starken Erdbeben erschüttert worden. Das erste hatte nach Angaben der US-Erdbebenwarte die Stärke 7,2, das Nachbeben 7,5. Die Behörden riefen den Notstand aus. Interimspräsidentin Rodriguez bestätigte bereits erste Todesopfer, genaue Zahlen nannte sie aber noch nicht. In der Hauptstadt Caracas stürzten mehrere Gebäude ein, darunter ein 22-stöckiges Hochhaus. NATO-Generalsekretär Rutte hat bei einem Treffen mit US-Präsident Trump den wachsenden Verteidigungsbeitrag der europäischen Bündnispartner hervorgehoben. Seit Trumps erster Amtszeit hätten die Europäer und Kanada ihre Militärausgaben massiv erhöht, sagte Rutte im Weißen Haus. Aus Washington Anne Schneider.
0: Neben dem Krieg in der Ukraine sieht Rutte dafür auch den anhaltenden Druck aus Washington als entscheidenden Faktor. Ein großer Teil dieses Geldes fließe in die amerikanische Rüstungsindustrie. Dadurch würden in den USA Hunderttausende Arbeitsplätze gesichert oder geschaffen. Gleichzeitig machte Rutte deutlich, dass die Produktionskapazitäten für Waffen und militärische Ausrüstung auf beiden Seiten des Atlantiks noch nicht ausreichen. Mit Blick auf den bevorstehenden NATO-Gipfel erklärte Rutte, dass er weitere Impulse von Trump erwarte, den er wörtlich als Führer der freien Welt bezeichnete.
22: Zur Feier des 250-jährigen Bestehens der USA soll eine Zeitkapsel für die Nachwelt hinterlassen werden. Nach Angaben des Kongresses ist geplant, am Unabhängigkeitstag am 4. Juli in Philadelphia einen mit verschiedenen Gegenständen gefüllten Stahlzylinder zu vergraben. In 250 Jahren soll er wieder geöffnet werden. Die Kapsel soll unter anderem ein iPhone, eine Coca-Cola-Flasche, Schriften der US-Gründerväter und Artefakte von Ureinwohnern enthalten. Alle 50 US-Bundesstaaten und beide Parlamentskammern haben etwas beigesteuert. Das Wetter in Deutschland. Tagsüber sonnig und trocken, Höchstwerte im Norden 27 bis 33, sonst 34 bis 40 Grad. Am Freitag heiter, im Westen später ein paar Schauer und Gewitter, 31 bis 40 Grad. Das waren die Nachrichten.
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3: Ohne aktuelle Meldungen kommt sie alle gut und sicher an.
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3: Mit Birgit Hasselbusch, schönen guten Morgen. Die USA haben ein ähnliches Problem wie Deutschland. Es fehlt an bezahlbarem Wohnraum. Zum ersten Mal seit mehr als 30 Jahren unternehmen die beiden großen Parteien nun den Versuch, das Ganze an der Wurzel zu packen. Und dazu hat der Kongress einen Gesetzentwurf verabschiedet. Er will vor allem das Bauen von Häusern und Wohnungen ankurbeln. Allerdings schoss US-Präsident Trump auf der Schlussgeraden quer. Carsten Kühntop berichtet.
1: In den eigenen vier Wänden zu wohnen, das ist ein wichtiger Teil des amerikanischen Traumes. Doch immer weniger Menschen können es sich leisten. Das spiegelt sich auch im Durchschnittsalter der Erstkäufer. Anfang der 80er Jahre betrug es 29, jetzt liegt es bei 40, ein historischer Höchststand. Im Kongress haben Republikaner und Demokraten einen Gesetzentwurf verabschiedet, der das Wohnen erschwinglicher machen soll. Der republikanische Abgeordnete Mike Lawler im Sender NPR.
2: Housing is one of the most important issues that Congress can tackle.
1: Wenn es um das Thema Bezahlbarkeit geht, ist das Wohnen einer der wichtigsten Punkte, bei denen der Kongress wirklich etwas tun kann. Unter dem Strich ist das eine Frage von Angebot und Nachfrage. Das Angebot muss erhöht werden. Je größer das Angebot wird, desto mehr werden die Preise sinken.
2: The more supply we have to meet the demand, the more prices will come down.
1: Man schätzt, dass in den USA derzeit bis zu 6 Millionen Einheiten fehlen, also Wohnhäuser und Wohnungen. Gleichzeitig sinkt die Zahl der Einheiten, die neu gebaut werden, von Monat zu Monat. Die Folge? Wer ein Wohnhaus aus dem Bestand kaufen will, muss im Schnitt fast das Fünffache des Durchschnittseinkommens ausgeben. Und in mehr als 240 US-Städten kostet ein Einsteigerhaus für die, die zum ersten Mal ein Eigenheim erwerben wollen, mindestens $1 Million. Wohneigentümer sind etwa 2/3 der Amerikaner. Aus Kostengründen wächst der Anteil der Mieter. Doch seit dem Beginn der Corona-Pandemie sind die Mieten um fast 40% gestiegen. Aus Sicht der Senatorin Elizabeth Warner von den Demokraten brennt den Menschen dieses Thema wie kaum ein anderes unter den Nägeln. Warner bei CNBC. Die Amerikaner erwarten von uns, dass wir die harte Aufgabe des Regierens anpacken. Und darum geht es bei diesem Gesetzentwurf. Wir haben uns da reingehängt, haben mit Bürgermeistern überall im Land gesprochen, haben dieses Gesetz entworfen. Und das ist gut für Familien überall, ob sie nun Republikaner oder Demokraten sind. Mit mehr als 50 Maßnahmen will der Kongress dafür sorgen, dass künftig einfacher und billiger gebaut werden kann. Dafür sollen zahlreiche Vorschriften des Bundes gestrichen werden. Ein Beispiel: Wenn ein neues Wohnhaus zwischen zwei bestehende Häuser gesetzt werden soll, die bereits eine Umweltprüfung bestanden, dann entfällt solch eine Prüfung für den Neubau. Oder vorgefertigte Häuser müssen nicht mehr einen Stahlrahmen, Achsen und Räder haben, um sie bewegen zu können. Denn man stellte fest, dass die meisten Mobile Homes gar nicht hin und her gefahren werden. Oder die Regierung wird Zuschüsse so umleiten, dass sie den Bundesstaaten und Gemeinden zugutekommen, die neuen Wohnraum schaffen. Viele Fachleute begrüßen das Maßnahmenpaket als einen ersten Schritt in die richtige Richtung. Allerdings dürfte es Jahre dauern, bis es den gewünschten Erfolg hat. Dass sich Republikaner und Demokraten zusammentun, um gemeinsam ein Projekt auf den Weg zu bringen, in der Ära Trump ist das sehr selten. Vor zwei Tagen betonte die Sprecherin des Präsidenten, wie wichtig das Vorhaben sei. Doch gestern scherte Donald Trump plötzlich aus. Genau 94 Minuten, bevor er den Entwurf durch seine Unterschrift zu einem Gesetz machen wollte, öffentlich im Oval Office, sagte der Präsident den Termin ab. Stattdessen verlangte er ultimativ, dass der Kongress zuerst eines seiner Lieblingsprojekte beschließt. Wie es nun weitergeht, ist unklar. Im Kongress wurde der Gesetzentwurf zum Wohnungsbau in beiden Häusern mit so großen Mehrheiten verabschiedet, dass es für ein Überstimmen des Präsidenten locker reichen würde.
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3: Und wir schauen zurück nach Deutschland. Da fährt der Autofahrer im Schnitt nur knapp 40 Kilometer pro Tag. Trotzdem sind viele Menschen skeptisch in Sachen Elektroauto, glauben, die Reichweite könne nicht ausreichen. Wo kommt denn diese Reichweitenangst eigentlich her? Ist sie noch begründet? Mit diesen Fragen hat sich Silke Mehring beschäftigt und sich auch bei Autofahrern umgehört.
4: Ich habe mir ein E-Auto geliehen und wollte damit 250 Kilometer fahren. Es war Winter und ich musste zweimal auf dieser Strecke tanken. Das hat mich total abgeschreckt und ich werde mir jetzt erstmal kein E-Auto mehr für längere Strecken mieten.
6: Du fährst E-Auto, hast du Reichweitenangst?
8: Nein, gar kein Problem heutzutage. Also ich fahre auf die Autobahn 130, 150 km/h. Wir fahren uns so 350 bis teilweise sogar mehr Kilometer. Dann müssen wir spätestens da eine Pause machen, die Kinder wollen was essen und dann nutzen wir die Zeit und in 20 Minuten, 25 Minuten haben wir wieder nachgeladen. Das ist gar kein Problem.
9: Bettina und Marc spiegeln das gesamte Spektrum wider. Während manche es als Stress empfinden, dass der Akku fast leer ist, haben andere Strategien entwickelt, die Reichweite des E-Autos bestmöglich zu nutzen. Der Ingenieurpsychologe Professor Thomas Franke beschäftigt sich mit dem Thema der Reichweitenangst. Er erklärt sie damit, dass sich Menschen mehr oder weniger schnell an neue Kulturtechniken, zu denen er die E-Autos zählt, anpassen. Der Stress des Neuen weiche hier aber immer mehr der Gewöhnung, sagt Franke.
24: Ich glaube, das kommt schon langsam auch in allen Bereichen an, dass es eben durch zum Beispiel sowas wie, dass mehr und mehr ihre Firmenwagen elektrisch haben, einfach viele gibt, die das auch ganz, ohne sich jetzt viel damit beschäftigen zu wollen und vielleicht auch ohne so zu den typischen Zielgruppen zu gehören, mit Elektroautos gut klarkommen. Und ich glaube, das ist ein großer Punkt, dass dort einfach sozusagen einfach ein Perspektivenwechsel auch stattfindet.
9: Rationale Gründe für Reichweitenangst gäbe es keine mehr, sagt der Experte. Mit einem E-Auto liegen zu bleiben, sei die absolute Ausnahme. Und selbst wenn der Akkustand auf null runtergehe, fahre das Auto noch einige Kilometer. Das Netz der Ladesäulen sei im europäischen Ausland ausreichend, in Deutschland sowieso.
24: Es gibt überall Schnellladesäulen und auch nicht nur in Autobahnen, sondern auch wenn ich eine Strecke habe, die vielleicht stärker über Landstraße geprägt ist.
9: Der Ulmer Batterieforscher Professor Maximilian Fichtner hält die Reichweitenangst auch technisch für überholt. Moderne Batterien bieten in der Spitze bis zu 700 Kilometer Reichweite. An Schnellladesäulen können innerhalb weniger Minuten hunderte Kilometer nachgeladen werden. Apps zeigen an, wo die Ladesäulen zu finden sind.
25: Es gibt
5: X-Apps, die halt zeigen, wo man die nächsten Ladesäulen findet. Ich würde dann halt empfehlen, auf eine App zurückzugreifen, die dann auch zeigt, ob die Ladesäule frei ist und ob sie funktionsfähig ist. Das können aber schon die meisten. Und dann ist man eigentlich auch problemlos unterwegs und kann das problemlos kalkulieren, wann man laden muss. Ja.
9: Das setzt allerdings voraus, dass man sein E-Auto gut kennt. Anfänger können schlechter einschätzen, wie lange der Akku tatsächlich hält. Und sie unterschätzen auch eher den Einfluss von Kälte und hohem Tempo auf den Batterieverbrauch.
5: Wenn dann von außen Störeinflüsse kommen, wie zum Beispiel jetzt durch schnelles Fahren, Gegenwind, dann macht sich das deutlicher bemerkbar im Verbrauch als beim Verbrenner. Also da kann dann je nachdem, wenn einer 140, 160 fährt, da kann der schon mal 30-40% geringere Reichweiten bekommen.
9: Aber auch das ist kalkulierbar, so der Experte.
3: 5.42 Uhr.
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3: Abgeschieden in den Tropen auf der Hauptinsel der Molukken, da feiern viele Menschen die deutsche Fußballnationalmannschaft. Der Panzer nennen Einheimische das Team und unterstützen die Elf mit eigenen Schlachtrufen in Fantasiedeutsch, schwarz-rot, goldenen Hausfassaden und Flaggen beim Moped-Corso. In den sozialen Medien, da gehen Videos der mitjubelnden und mitleidenden Deutschland-Fans auch noch viral. Und auch beim Spiel heute Abend gegen Ecuador, da werden sie wieder mit Leidenschaft vorm Bildschirm sitzen. Über die Deutschlandbegeisterung 12.000 Kilometer weit weg berichten Johannes Edelhoff und Jennifer Johnston.
7: Schon nach dem ersten Deutschlandspiel in der WM ist der Jubel auf den Molukken groß. 7:1 gegen Curaçao. Videos in den sozialen Medien zeigen, wie die indonesischen Fans mit wehenden Deutschlandflaggen und in Trikots des DFB-Teams feiern. Obwohl es 4 Uhr morgens ist, setzen sich die indonesischen Fans auf ihre Roller und machen einen Moped-Corso über die Insel. Vorbei an schwarz-rot-gold angemalten Garagentoren und Zäunen. Für die Nationalelf gibt es hier sogar einen eigenen Namen, der Panzer. Auch die indonesischen Fans nennen sich so, erklärt Fußballfan Arthur Mahulet.
10: Es steht für die solide und kraftvolle Teamstärke. Eine Mannschaft, die auf Zusammenhalt setzt. Ich persönlich mag der Panzer sehr gern.
7: Der Name stehe für die deutsche Tugend, niemals aufzugeben. Niemand verkörpere das mehr als Michael Ballack bei der WM 2002. Der Fanclub im Dorf Bogalaga existiert ihm zu Ehren. Sie haben sogar einen eigenen Schlachtruf in einer Art Fantasiedeutsch erfunden. Einmüting für der Panzer.
10: Einmüting für der Panzer, das hat ein Deutschlehrer gemacht. Es bedeutet im Herzen, vereint für den Panzer. Für die Spiele der deutschen Nationalmannschaft machen wir daraus Banner und hängen die am Dorfplatz bei uns in Bogalaga auf.
7: Der treueste Deutschland-Anhänger auf den Molukken ist wohl Ode Alwi. Obwohl er noch nie in Deutschland war, gleicht sein Zimmer einem DFB-Schrein. Überall Trikots, Schals, Fotos. Er hat sich tief in die deutsche Fußballgeschichte eingearbeitet.
12: Ich lese viel über die Geschichte. Deutschland hat seinen ersten Titel bei einer Weltmeisterschaft im Jahr 1954 geholt. Hier auf diesem Bild sieht man Kapitän Fritz Walter, der den WM-Pokal für Deutschland in die Höhe hält. Es war erst die 5. Weltmeisterschaft überhaupt. Die Schweiz war damals Gastgeber.
7: Das Deutschlandspiel heute Abend wird Alwi wieder gebannt mit den anderen aus dem Fanclub verfolgen. Er wird mitjubeln und mitleiden, wie die Fußballfans 12.000 Kilometer entfernt in Deutschland.
3: Auf der Tropeninsel, alle dort im Deutschlandfieber. Bei uns können sie das auch sein, in voller Länge. Unsere Reportage dann zwischen Ecuador und Deutschland. Der Anpfiff bei der WM beim letzten Gruppenspiel ist um 22 Uhr.

0: Der 25. Juni ist heute und Donnerstag ist Kinotag.
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0: Als John Carneys Film Once vor rund 20 Jahren ins Kino kam, da ahnte niemand, dass daraus einer der einflussreichsten Musikfilme des Jahrhunderts werden würde. Ein Independent-Film aus Irland, gedreht mit wenig Geld und fast ohne bekannte Gesichter. Und doch gewann der Film für den Song Falling Slowly später den Oscar und wurde ein weltweites Phänomen. Regisseur Carney ist sich seitdem treu geblieben, macht Filme, in denen Musik die Hauptrolle spielt. Ab heute ist sein neuer im Kino. Power Ballad, der Song meines Lebens. Unsere Filmkritikerin Anna Wollner stellt ihn vor.
2: Was passiert eigentlich, wenn man denselben Film immer und immer wieder dreht? Bei den meisten Regisseurinnen und Regisseuren wäre das vermutlich ein Problem. Bei John Carney allerdings ist das wohl eher eine Tugend. Seit fast 20 Jahren erzählt er ihre Variationen derselben Geschichte. Menschen, die nicht wissen, wohin mit ihrem Leben und dann eine Melodie finden. In seinem neuen Film Power Ballad, der Song meines Lebens, bringt Carney Paul Rudd und Nick Jonas zusammen. Wieder geht es um die Musik, wieder um Menschen, die an einem Wendepunkt ihres Lebens stehen und wieder um die Frage, was ein Lied mit den Zuhörenden machen kann.
3: So gut. So gut. Okay, also hast du schon eine Bridge?
4: Nein, Mann, da arbeite ich. Dieser Song beschäftigt mich schon ewig.
3: Wir können denn hier und jetzt Zähne schreiben.
4: Schön wär's. Nein, ich kann nicht. Ich muss echt los. Meine Tochter muss in die Schule.
2: Paul Rudd spielt den Hochzeitssänger Rick, dessen große Karriere nie stattgefunden hat. Nick Jonas spielt Danny, einen ehemaligen Boyband-Star, der verzweifelt nach einem neuen Erfolg sucht. Gemeinsam jammen sie, entwickeln einen Song. Wenig später wird daraus ein Welthit. Allerdings nur für einen von beiden, denn Danny gibt Ricks Song als seinen aus.
5: Um wen geht's da?
3: Um dich? Natürlich. Oh Gott, ist alles okay?
5: Nein. Oh, das ist nur das wahrscheinlich Romantischste, was mir je jemand gesagt hat.
2: Zum ersten Mal rückt damit eine Frage ins Zentrum eines John Carney-Films, die sehr zeitgemäß wirkt. Die Frage nach dem Besitz von Kreativität. Für Carney ist das allerdings weniger ein juristisches als ein emotionales Problem. Seine Figuren kämpfen nicht um Urheberrechte, sie kämpfen um Anerkennung.
3: Und?
6: Ja, ist schön. Wieso hören wir uns das an?
3: Wie bitte? Erkennst du es etwa nicht?
6: Sollte ich?
3: Natürlich, ja, solltest du. Das ist mein verdammter Refrain und meine Strophe, echt jetzt?
6: Das ist von dir?
3: Ich hab's dir doch vorgesungen. Erinnerst du dich nicht?
6: Wann?
3: Ich meine, das müsste ungefähr so...
6: Daran erinnere ich mich nicht. Hier läuft so viel Musik, man kann sich nicht an jeden einzelnen Song erinnern.
2: Power Ballad lebt vor allem von seinem Ensemble. Paul Rudd spielt Rick nicht als verbitterten Verlierer, sondern als Mann, der sich irgendwann mit einem anderen Leben abgefunden hat, bis ihn die Aussicht auf verspätete Anerkennung aus der Bahn wirft. Popstar Nick Jonas von der Band Jonas Brothers wiederum verleiht Danny eine Unsicherheit, die hinter dem Glamour ständig durchscheint. Und wie immer bei Carney übernimmt die Musik mehr als nur eine Nebenrolle. Die Songs sind keine Einlagen, sondern Ausdruck all jener Hoffnungen, Enttäuschungen und verpassten Chancen, die die Figuren mit sich herumtragen, auch für Carney.
7: You know, it's not just about the drama and it's really...
8: Es geht nicht nur um das Drama, sondern darum, sich wirklich Zeit zu nehmen, es anzuhören, zu sehen, wie es sich entwickelt und die Songs so zu erleben, als würde man eine Platte zum ersten Mal hören.
2: John Carney selbst hat früher in einer Band gespielt, arbeitet eng an der Entstehung der Musik mit. Seine Filme handeln von Menschen, die nach vorne wollen, die versuchen, ihrem Leben einen neuen Rhythmus zu geben. Von Once über Can a Song Save Your Life und Sing Street bis hin zu Power Ballad. Filme, die von einer Sehnsucht erzählen. Der Sehnsucht, dass irgendwo noch ein Lied wartet, das alles verändert und das bis dahin einen cineastischen Ohrwurm bringt. Das gilt auch hier.

0: Power Ballad, der Song meines Lebens, kommt heute in die Kinos und Anna Wollner stellte ihn vor.
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0: Wer am späten Dienstagabend mit der Deutschen Bahn unterwegs war, brauchte viel Geduld und gute Nerven. Nichts ging mehr. Wegen einer Funkstörung war der Zugverkehr für rund 2 Stunden komplett lahmgelegt. Unsere Gastautorin heute ist Tatjana Heidt, stellvertretende Nachrichtenchefin der Frankfurter Allgemeinen Zeitung. Sie meint, in Deutschland sei es längst ein Volkssport, sich bei Verspätungen und Pannen über das Staatsunternehmen zu mokieren oder aufzuregen. Das dürfe aber nicht über die Ernsthaftigkeit des Problems hinwegtäuschen.
2: Die Zuverlässigkeit der Verkehrswege ist ein volkswirtschaftlich relevantes Thema. Nicht nur, aber auch was die Schienen angeht. Während der massiven GDL-Streiks vor 2,5 Jahren etwa bezifferte die Bahn selbst ihre entstandenen Schäden auf 25 Millionen Euro pro Tag. Anfang des Monats beklagte die Stahlbranche die Unzuverlässigkeit der Bahn. Wegen dieser müsse an einigen Standorten bereits die Produktion gedrosselt werden. Und nach dem Ausfall vom späten Dienstagabend meinte der Verband der Güterbahnen, es werde Tage dauern, bis der Logistikstau abgearbeitet ist. Tage. Und das, obwohl die Bahn die Störung in rund 2 Stunden behoben hatte. Natürlich kommt ein flächendeckender Stillstand wie der am Dienstag nicht alle Tage vor. Aber dass ein Funkausfall die Bahn und ganz Deutschland derart lahmlegen konnte, ist erschreckend. Und es zeigt einmal mehr die Verwundbarkeit unserer kritischen Infrastruktur. Dieses Mal mag es ein einziges fehlerhaftes Sicherheitsupdate gewesen sein. Aber was, wenn es beim nächsten Mal ein feindlicher Hackerangriff ist?
0: Die Meinung von Tatjana Heidt von der FAZ. Der Spiegel macht ein generelles Problem aus. Deutschland und der Bahn fehle es an Digitalisierungswillen.
3: In früheren Jahrhunderten mussten Eisenbahnräuber noch ganze Baumstämme auf die Gleise wuchten, wenn sie einen Zug überfallen wollten. Heute reicht im Zweifel ein Laptop oder ein Bolzenschneider, um viel Schaden anzurichten. Das liegt auch daran, dass Deutschland zwar seit einiger Zeit endlich die marode Schieneninfrastruktur saniert, bei der Umstellung auf neue Bahntechnologien aber nur im Schneckentempo vorankommt. So ist es bei GSMR, einer Technologie aus den 90ern, für die es eigentlich längst einen Nachfolger gibt.
0: Ganz anders sieht es die Süddeutsche Zeitung. Sie bemängelt, dass viele Politiker den Ausfall kritisiert haben, bevor die Ursache überhaupt klar war.
3: Im Gegensatz zu den systematischen Problemen der Bahn, auch verursacht durch ignorante und autoverliebte CSU-Minister, handelte es sich bei dem Vorfall von Dienstagnacht um einen, wenn auch bitteren und inakzeptablen Einzelfall. Wer jetzt von einem maroden Zugfunk schwadroniert und sich dazu aufschwingt, der Bahn die Sinnhaftigkeit von Ausfallsystemen zu erklären, handelt entweder aus purer Unwissenheit heraus oder schlicht populistisch.
0: Viele Medien kritisieren die Kommunikation der Deutschen Bahn. Sebastian Engelbrecht vom Deutschlandfunk etwa meint, Reisende hätten stundenlang in Zügen und an Bahnhöfen ausharren müssen, ohne informiert zu werden.
4: Zugleich beschwichtigt die Bahn am Morgen danach mit einstudierten, beschönigenden Sätzen, die dem Ereignis nicht entsprechen. Die DB entschuldigt sich bei den Reisenden für die Situation, hieß es um 0.03 Uhr im sogenannten Newsblock des Unternehmens. Das sind unangemessene, harmlose Worte angesichts eines Totalversagens. Dieser Ausfall ist so beispiellos und so grundstürzend, dass in den Bereichen Technik und Management und auch an der Konzernspitze schnelle Entscheidungen folgen müssen. Wer hierfür die Verantwortung trägt, muss gehen.
0: Meint Sebastian Engelbrecht vom Deutschlandfunk. Das waren die Standpunkte. Zusammengestellt hat sie Marei Beermann. 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
0: Heute vor 100 Jahren wurde die Lyrikerin und Prosaschriftstellerin Ingeborg Bachmann geboren. Katrin Krämer mit einem Porträt.
5: Musik sei das größte Ausdrucksmittel, sagte sie. Und Ingeborg Bachmann spielt Klavier und komponiert, noch bevor sie zu schreiben anfängt. Erhalten geblieben sind aber nur ihre umfangreichen Wortkompositionen.
6: Ihr Worte auf mir nach und sind wir auch schon weiter, zu weit gegangen, geht's noch einmal weiter.
5: 1952 lernt sie beim Dichtertreffen der Gruppe 47 den Komponisten Hans-Werner Henze kennen. Er schreibt die Musik für ihr Hörspiel Die Zikaden, sie das Libretto für seine Oper Der junge Lord. Die Beziehung bleibt eine künstlerische, anders als ihre Liaison mit dem Schweizer Schriftsteller Max Frisch. 4 Jahre lang führen sie eine intensive, zuweilen zerstörerische Liebschaft. Die Trennung stürzt Ingeborg Bachmann in eine tiefe Krise. Als sie sich dann noch in Frischs Roman »Mein Name sei Gantenbein« wiedererkennt, fühlt sie sich verraten.
7: Die Männer sind unheilbar krank.
5: 1926 kommt Ingeborg in Klagenfurt zur Welt. Kriegsgräuel und den Terror der Nationalsozialisten trägt sie ihr Leben lang mit sich herum und verarbeitet diese Eindrücke immer wieder.
6: Wo Deutschlands Himmel die Erde schwärzt, sucht sein enthaupteter Engel ein Grab für den Hass.
5: Ihre rätselhaft leise Art des Sprechens, die ausdrucksstarken und oft schwer zugänglichen lyrischen Bilder sind eine faszinierende Melange, die ihr die Bezeichnung dichtende Märchenprinzessin einträgt. Aber die Seelenschwere bleibt ein Teil von ihr. Sie wird tablettenabhängig und stirbt 1973 mit 47 Jahren in ihrer Wohnung in Rom an den Folgen schwerster Brandverletzungen. Wahrscheinlich, weil sie mit einer brennenden Zigarette eingeschlafen ist. Geboren wurde die musikalische Dichterin Ingeborg Bachmann am 25. Juni 1926, heute vor 100 Jahren.
8: Der Stichtag von Katrin Krämer. Und das hier war die ARD-Infonacht mit Birgit Hasselbusch. Gleich gibt's die Nachrichten um 6 Uhr und danach bringen Sie Ihre Infosender dann gut informiert in diesen Donnerstag hinein. Machen Sie es gut. Die Zeit, es ist gleich 5.58 Uhr.
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11: Mit einer Verkehrsmeldung von der A9 Nürnberg Richtung München. Zwischen dem Dreieck Nürnberg-Feucht und Allersberg 5 Kilometer Stau wegen Bergungsarbeiten. Hier ist nur eine Spur frei.

0: 6 Uhr, heute ist Donnerstag, der 25. Juni.
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0: Das sind einige unserer Themen in der nächsten halben Stunde. Das Verteidigungsministerium hat eine positive Bilanz des neuen Wehrdienstes gezogen. Venezuela ist von 2 sehr starken Erdbeben erschüttert worden und Kanzler Merz hat sich für eine Erneuerung der NATO ausgesprochen. Durch die Sendung begleitet sie Katja Strippel. Ich wünsche Ihnen einen schönen guten Morgen. Seit dem Start des neuen Wehrdienstes wollen mehr Leute zur Bundeswehr. Nach Angaben des Verteidigungsministeriums sind im laufenden Jahr rund 38.500 Bewerbungen eingegangen. Ein deutliches Plus im Vergleich zum Vorjahreszeitraum. Und es gab auch mehr Neueinstellungen bei der Truppe. Und so fällt die erste Bilanz des neuen Wehrdienstmodells, das auf Freiwilligkeit beruht, positiv aus. Christina Nagel aus Berlin.
2: Das Ziel des neuen Wehrdienstes war und ist es, mehr Personal für die Bundeswehr zu gewinnen. Unter anderem wurden neue Dienstzeitmodelle eingeführt. Es gibt mehr Geld. Das alles scheint sich auszuzahlen. In den ersten 6 Monaten haben sich bereits mehr Menschen aus unterschiedlichsten Altersgruppen für die Bundeswehr entschieden als im Jahr zuvor. Nach Angaben des Ministeriums gab es rund 38.500 Bewerbungen und rund 11.000 Neueinstellungen. Positiv bewertet wird auch der Rücklauf der Fragebögen, die seit Januar an 18-Jährige geschickt werden. 96% der jungen Männer haben den verpflichtenden Fragebogen ausgefüllt. Jeder Fünfte habe generelles Interesse am Wehrdienst gezeigt. Auch wenn der Fragebogen in erster Linie dazu dienen soll, Daten zu erfassen, mehr als 530 18-Jährige haben sich bereits für einen Wehrdienst entschieden und sind fest eingeplant. Insgesamt ist es ein Trend, der das Verteidigungsministerium optimistisch stimmt, dass die Bundeswehr das angepeilte Personalziel erreicht, und zwar, wie erhofft, auf der Basis von Freiwilligkeit.
0: Innerhalb von kurzer Zeit hat es in Venezuela 2 heftige

0: Maß der Schäden oder zu Opferzahlen sind noch nicht bekannt. Venezuelas Interimspräsidentin hat den Notstand ausgerufen. Priorität hätten nun die Rettungsarbeiten. Viele Gebiete sind ohne Strom und Internet. Tausende warten außerhalb der Gebäude aus Angst vor Nachbeben. Auch der internationale Flughafen Simón Bolívar wurde beschädigt. Bis auf Weiteres sind alle Flüge gestrichen und der Flughafen geschlossen. Die Beben ereigneten sich an einem nationalen Feiertag. Viele Menschen befanden sich in ihren Häusern. Venezuela liegt in einer seismisch aktiven Zone, in der die karibische und die südamerikanische Erdplatte aufeinandertreffen. Laut US-Erdbebenwarte handelt es sich um das stärkste Erdbeben in Venezuela seit 126 Jahren.
1: Zwei Wochen vor dem NATO-Gipfel in der Türkei haben sich Deutschland, Frankreich, Großbritannien, Italien und Polen für eine Stärkung des Militärbündnisses ausgesprochen. Kanzler Merz hatte seine europäischen Kollegen zu einem Treffen der sogenannten E5-Gruppe nach Berlin eingeladen und bei der gemeinsamen Pressekonferenz nationalen Alleingängen in der Verteidigungspolitik eine klare Absage erteilt. Wörtlich sagte Merz, unsere Nachbarn sollen sich sicherer fühlen, wenn Deutschland stärker wird. Markus Sambala aus Berlin.
2: Sie stehen da beim Pressetermin im Kanzleramt, als wollten sie allen nochmal zeigen. Wir sind die fünf Freunde, Emmanuel und Keir, Donald und Georgia und Friedrich, der Bundeskanzler und Gastgeber.
3: Unsere guten europäischen Partner, ich freue mich sehr, dass ihr heute Abend in Berlin seid.
2: Dass die Europäer an einem Strang ziehen auf internationaler Bühne, das betonen alle fünf Staats- und Regierungschefs. Zuletzt hatte es aber auch geknirscht. Polen und Italien fühlten sich übergangen, denn Kanzler Merz hatte sich zunächst nur mit Frankreich und Großbritannien abgestimmt bei diplomatischen Bemühungen um die Ukraine. Der polnische Ministerpräsident Donald Tusk betont deshalb, dass es ohne die osteuropäischen Länder aus seiner Sicht schwierig wird. Wir werden alles tun, damit die Länder, die direkt bedroht sind von der aggressiven Politik Russlands, also die Länder der Ostflanke, auch in allen Formaten vertreten sind. Beim Fünfertreffen in Berlin bekommt nicht nur die Ukraine weitere Unterstützung versprochen. Es geht vor allem darum, den NATO-Gipfel in zwei Wochen in Ankara vorzubereiten. Über allem schwebt die Frage, ob sich die Europäer noch auf die USA verlassen können. Denn US-Präsident Trump will das amerikanische Engagement in Europa runterfahren. Frankreichs Präsident Macron zeigt sich nach dem jüngsten Treffen mit Trump auf dem G7-Gipfel in Frankreich immerhin optimistisch, spricht von einem Moment der Wiederannäherung zwischen den Europäern und den Amerikanern.
4: Nous sommes dans un moment de reconvergence entre les Européens et les Américains.
2: Doch die italienische Ministerpräsidentin Meloni stellt trotzdem klar, Europa muss seine Verantwortung wahrnehmen in Bezug auf Verteidigung und Sicherheit. Das heißt aus Sicht der fünf Staats- und Regierungschefs auch, mehr Geld ausgeben für Rüstung. Bundeskanzler Merz betont dabei,
3: nationale Alleingänge in unserer Verteidigungspolitik wären ein Irrweg. Wir wollen mehr Zusammenarbeit, transatlantisch und europäisch.
2: Die fünf Staats- und Regierungschefs, sie demonstrieren in Berlin Einigkeit. Einer aus der Runde wird aber bald fehlen, Keir Starmer, der britische Premierminister, der nach innenpolitischem Druck seinen Rücktritt erklärt hat. Ich bin stolz auf die Arbeit der vergangenen zwei Jahre, um unsere Beziehung zu unseren Verbündeten in Europa und auf der ganzen Welt wieder aufzubauen. Starmer bekommt viele warmherzige Worte des Danks von den anderen. Der polnische Regierungschef Tusk lobt sogar, dank Starmers Arbeit habe man eine Weile den Brexit vergessen können.
1: Und während die Europäer über eine gemeinsame Linie für den nächsten NATO-Gipfel diskutiert haben, war NATO-Generalsekretär Rutte zu Gast im Weißen Haus. US-Präsident Trump hat bei der gemeinsamen Pressekonferenz seine Kritik an Deutschland und weiteren europäischen Verbündeten erneuert. Er warf ihnen vor, die Vereinigten Staaten im Irankrieg zu wenig oder gar nicht unterstützt zu haben. Bundesjustizministerin Hubig will Netzanbieter dazu verpflichten, die IP-Adressen ihrer Kunden 3 Monate lang zu speichern. Ihr Gesetzentwurf war gestern am frühen Abend zum ersten Mal Thema im Bundestag. Kritiker warnen vor einer Massenüberwachung. Katrin Auer aus Berlin.
5: Ermittler hoffen seit langem darauf. Digitalfachleute sind alarmiert. Ein neuer Anlauf für die IP-Adressspeicherung ist gemacht. Bundesjustizministerin Stefanie Hubig von der SPD hat im Bundestag ihren Gesetzentwurf vorgelegt. Ziel sei, Deutschland auch im Netz sicherer zu machen. Zu viele Täter kämen davon, weil ihre digitalen Spuren zu schnell gelöscht würden. Deshalb sollen jetzt Internetanbieter verpflichtet werden, für 3 Monate die IP-Adressen zu speichern, die den Anschlüssen ihrer Kundinnen und Kunden zugeordnet sind.

0: Helge Limburg von den Grünen sieht darin eine flächendeckende, anlasslose Massenüberwachung unbescholtener Bürger. Seine Fraktion werde sich dem entgegenstellen. Linken-Politiker Jan Kösterin fürchtet eine Vorratsdatenspeicherung 3.0 und ein erhebliches Sicherheitsrisiko. Und Ulrich von Zons von der AfD spricht davon, dass ein ganzes Land unter Verdacht gestellt werde. Als nächstes werden sich mehrere Ausschüsse mit dem Gesetzentwurf beschäftigen.
1: Die Zahl junger Tech-Unternehmen in Bayern nimmt rasant zu. Die Start-up-Szene konzentriert sich vor allem auf München, aber auch Nürnberg, Starnberg und Augsburg sind offenbar für Gründer attraktiv. Der bayerische Wirtschaftsminister Aiwanger gibt heute eine Regierungserklärung zu diesem Thema ab. Hans-Joachim Viehweger aus München.
2: Bayern oder Berlin? Wer ist die Nummer eins bei den Start-ups in Deutschland? Ein paar Jahre lang hatte Berlin die Nase vorn, insbesondere wegen erfolgreicher junger Software- und Finanzdienstleister. Doch inzwischen führt wieder Bayern das bundesdeutsche Ranking an. Vor allem dank vieler innovativer Unternehmen aus dem Großraum München. Dabei spielen wiederum Start-ups aus der Rüstungsbranche eine wichtige Rolle. Laut einer Studie der Bayerischen Industrie- und Handelskammer gibt es aktuell rund 4.400 Startups. Sowohl bei der absoluten Zahl als auch beim Wachstum liegt Bayern vorn. Und das trotz spektakulärer Pleiten wie der des Flugtaxi-Entwicklers Lilium. Wirtschaftsminister Hubert Aiwanger dürfte in seiner Regierungserklärung aber nicht nur aktuelle Trends skizzieren, sondern auch weitere Möglichkeiten der Unterstützung vorstellen. Ein wichtiger Punkt: Gründen soll einfacher, schneller und digitaler werden. Dazu hat Bayern bereits mit anderen Ländern Eckpunkte für ein sogenanntes Gründungsbeschleunigungsgesetz vorgelegt.
1: Wie es um das Gründerland Bayern steht und was die Politik in diesem Bereich besser machen kann, darum geht es heute früh in unserem Thema des Tages um 7:20 hier auf BR24. In Nürnberg soll ein Dokumentations- und Erinnerungszentrum zu den Verbrechen des NSU entstehen. So haben es Union und SPD in ihren Koalitionsvertrag geschrieben. Aber die große Frage ist, wann es kommt. Das wollen vor allem die Angehörigen der 10 Menschen wissen, die die Terrorgruppe ermordet hatte. Bei einer Podiumsdiskussion in Nürnberg haben sich Betroffene geäußert. Sie machen Druck und haben einen Brief ans Bundesinnenministerium geschrieben. Stanislaus Kossakowski.
3: Die Ankündigung eines NSU-Dokumentationszentrums sei aktuell immer noch reine, leere Symbolpolitik, beklagt Mandy Bulgarides, die Tochter des im Juni 2005 ermordeten Münchners Theodoros Bulgarides. Sie kritisiert die Kommunikation der Bundesregierung mit den Hinterbliebenen als schwammig. Es fehle das aktive Handeln. Deshalb hätten die Angehörigen der Mordopfer kürzlich einen gemeinsamen Brief ans zuständige Bundesinnenministerium geschickt, sagt Bulgarides. Darin würden die Hinterbliebenen der Mordopfer fragen, wann das Dokuzentrum komme, wie die genaue Planung aussehe. Vor einigen Wochen verwies das Bundesinnenministerium in einer Antwort auf eine Anfrage der Grünen auf die Haushaltsaufstellung der nächsten Jahre. Und das Geld ist bekanntlich knapp. Der dritte Bürgermeister von Nürnberg, Nasser Ahmed, betont jetzt, man dürfe das NSU-Dokuzentrum nicht von der Haushaltslage abhängig machen. Der SPD-Kommunalpolitiker fordert, der Bund müsse sein Wort für ein bundesweites Dokuzentrum in Nürnberg halten. Die Stadt sei bereit, ihren Teil dafür zu leisten.
1: Bei der Fußball-WM haben sich weitere Mannschaften für das 16. Finale qualifiziert. Brasilien sicherte sich den Gruppensieg durch ein 3:0 gegen Schottland, nur dank besserer Tordifferenz. Marokko schlug Haiti mit 4:2 und erreichte mit Platz 2 ebenfalls die K.O.-Phase. Zuvor hatte sich die Schweiz mit 2:1 gegen Kanada durchgesetzt. Beide Mannschaften sind als Gruppenerster und Zweiter weiter. Das parallel ausgetragene Spiel Bosnien-Herzegowina gegen Katar endete 3:1. Und am frühen Morgen hat WM-Co-Gastgeber Mexiko Tschechien mit einem 3:0-Sieg aus dem Turnier geworfen. Und auch Südafrika hat die K.O.-Phase als Gruppenzweiter durch ein 1:0 gegen Südkorea erreicht. Deutschland hat sich schon qualifiziert. Heute Abend steht für das DFB-Team das letzte Vorrundenspiel an. Bundestrainer Nagelsmann hat in der Startelf 2 Umstellungen vorgenommen. Tim Brockmeier mit den Einzelheiten.
4: Manuel Neuer im Tor, Dennis Undaff erneut zunächst auf der Bank. Bundestrainer Julian Nagelsmann hat allen Rotationsspekulationen rund um das Spiel gegen Ecuador eine Absage erteilt. Wir werden da Wechsel vornehmen, wo wir es müssen, sonst nicht. Es geht darum, dass wir uns weiter einspielen, so Nagelsmann. Die beiden Musswechsel werden Jonathan Tah für den verletzten Nico Schlotterbeck und David Raum für den angeschlagenen Nathaniel Brown sein. Sonst also keine Veränderungen in der Startelf. Gegen einen Gegner, der alles reinhauen muss, Ecuador braucht einen Sieg fürs Weiterkommen. Sie werden uns alles abverlangen, mutmaßt der Bundestrainer. Daher sagt aber auch, wir wollen unbedingt gewinnen. Das Ganze in einem, Zitat Dennis Undaf, riesigen Stadion, das wohl fest in der Hand ecuadorianischer Fans sein wird. Im Großraum New York leben rund 500.000 Menschen mit ecuadorianischer Abstammung. Und deswegen werden wohl weit mehr als die Hälfte der 80.000 Fans, die in die Arena in New Jersey passen, auf der Seite der Südamerikaner sein.
1: Deutschland gegen Ecuador. Hier auf BR24 übertragen wir das Spiel ab 22 Uhr live und in voller Länge.
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1: Im Mittelalter sind in Europa Millionen Menschen der Pest zum Opfer gefallen. Und so verbinden viele diese Seuche mit der Zeit von 500 bis 1500 nach Christi. Aber eine aktuelle Studie zeigt, dass es die Pest schon viel, viel länger gibt. Die ersten tödlichen Ausbrüche gab es demnach schon vor 5000 Jahren. Sebastian Kirschner.
6: Die Pest, die Geißel der Menschheit. Angesichts der Opfer, die sie im Lauf der Jahrhunderte gefordert hat. Schon länger ist bekannt, dass der Erreger bereits in der Steinzeit vor mehr als 5000 Jahren existierte. Unklar war allerdings, seit wann er als tödliche Seuche den Menschen zusetzt. Den frühesten Nachweis dafür haben Archäologen und Paläogenetiker nun in 5500 Jahre alten Gräbern nahe dem Baikalsee in Sibirien entdeckt. Studienleiter Eski Villerslev.
7: Unsere Ergebnisse legen nahe, dass die Pest schon damals eine tödliche Plage war. Etwas, das bisher sehr umstritten war. Und dass sie sich von Mensch zu Mensch ausbreitete.
6: Die Forscher untersuchten dafür die Zähne von 46 Jägern und Sammlern, die in den Gräbern bestattet waren. Die darin enthaltene DNA zeigte, dass 18 der 46 Bestatteten offenbar an der Pest verstorben waren. Ein höherer Anteil als in vielen Pestgräbern aus dem Mittelalter. Daraus schließen die Wissenschaftler, dass es sich schon damals um eine sehr aggressive Form der Pest gehandelt haben muss. Lange war angenommen worden, erst mit Sesshaftigkeit und Landwirtschaft wären auch die Pestepidemien gekommen.
7: So einfach war es also nicht, Jäger und Sammler zu sein. Seuchen haben einen immer wieder heimgesucht. Und das war wohl nicht ungewöhnlich.
6: Fazit: Die Pest ist keine Krankheit, die von Zivilisation oder Bevölkerungsdichte abhängt.
1: Und jetzt ist es 6.15 Uhr.
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1: Die Nachrichten mit Gabi Hinterstoißer.
8: Berlin zieht erste positive Bilanz nach Einführung des neuen Wehrdienstes. Im laufenden Jahr sind laut Bundesverteidigungsministerium bisher rund 38.500 Bewerbungen eingegangen. Das war ein Plus von rund 24% im Vergleich zum Vorjahreszeitraum. Auch die neu eingeführte Wehrerfassung laufe demnach erfolgreich. 96% der rund 300.000 verschickten Fragebögen wurden fristgerecht beantwortet. Zwei schwere Erdbeben erschüttern Venezuela. In der Hauptstadt Caracas stürzten Gebäude ein. Die Regierung bestätigte erste Todesopfer. Sie rief den Notstand aus. Die Beben ereigneten sich gegen Mitternacht unserer Zeit im Nordwesten des Landes. Laut US-Erdbebenwarte hatten sie die Stärke 7,2 und 7,5 und zählen damit zu den weltweit heftigsten des Jahres. Europäische NATO-Staaten wollen Verteidigungsbündnis stärken. Deutschland, Frankreich, Großbritannien, Italien und Polen wollen mehr Geld für die Verteidigung ausgeben und so auch zu einer ausgewogenen Partnerschaft mit den USA beitragen. Das hat Bundeskanzler Merz nach einem Treffen mit den Regierungschefs der sogenannten E5-Staaten gestern in Berlin angekündigt. Südafrika erreicht erstmals K.O.-Runde bei einer Fußball-WM. Das Team hat am Abend 1:0 gegen Südkorea gewonnen und sich so den Einzug ins Sechzehntelfinale gesichert. Mexiko gewann 3:0 gegen Tschechien. Der Co-Gastgeber stand bereits vor dem Spiel in der K.O.-Phase. In Gruppe B ziehen die Schweiz und Kanada in die nächste Runde ein. Beide Teams trafen am Abend aufeinander. Die Schweiz gewann 2:1. Außerdem qualifizierte sich Bosnien-Herzegowina durch einen 3:1-Sieg gegen Katar für das Sechzehntelfinale als Gruppendritter. Brasilien zieht in Gruppe C als Gruppenerster nach einem 3:0-Sieg gegen Schottland eine Runde weiter. Marokko, das 4:2 gegen Haiti, gewann als Gruppenzweiter. Und das Wetter in Bayern: viel Sonne bei 32 bis 38 Grad.
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1: Seit 2 Jahren gibt es ein EU-Renaturierungsgesetz, über dessen Sinn bei uns aber ziemlich gestritten wird. Stefan Götz aus unserem Bayern-Team, warum?
9: Umstritten war das von Anfang an. Rückblick, das Gesetz hatte im EU-Rat eigentlich gar keine Mehrheit, bis die damalige Umweltministerin von Österreich, die Grünen-Politikerin Leonore Gehwessler, gegen die Weisung aus Wien zugestimmt hat. Für diesen Alleingang wird sie heute Abend sogar ausgezeichnet mit dem Bayerischen Naturschutzpreis. Lorenz Storch erklärt, worum es geht.
10: Das EU-Gesetz zur Wiederherstellung der Natur bestimmt, dass bis zum Ende dieses Jahrzehnts bei zumindest einem Fünftel der Ökosysteme, die in schlechtem Zustand sind, Renaturierungsmaßnahmen ergriffen werden müssen. Also zum Beispiel begradigte Flüsse wieder frei fließen lassen oder Fichtenforste in Mischwälder umbauen. Der Bayerische Bauernverband und der Waldbesitzerverband wollen die Umsetzung dieses Naturschutzgesetzes stoppen. Denn die Ziele der Renaturierung seien realitätsfern, die Zeitvorgaben nicht erfüllbar. Unterstützung bekommen sie von der CSU-Fraktion im Landtag. Die fordert per Dringlichkeitsantrag, die EU-Renaturierungsverordnung auszusetzen, weil sie Bürokratie verursache und in Eigentumsrechte eingreife. Wenig Verständnis dafür hat der Bund Naturschutz. Aus dessen Sicht macht die EU-Verordnung nur Druck, um Ziele zu erreichen, die in Bayern ohnehin gelten. Nicht zuletzt durch das erfolgreiche Volksbegehren Rettet die Bienen.
9: Ausführliches zum Pro und Contra des EU-Renaturierungsgesetzes in einer halben Stunde. Der neue Münchner Generalstaatsanwalt Wimmer informiert heute Vormittag über Ermittlungserfolge in den Bereichen Extremismus und Terrorismus. Dabei geht es unter anderem um den Informationsaustausch mit den Nachbarländern Österreich, Tschechien und Schweiz. Deren Sicherheitsbehörden, so Wimmer vorab, arbeiteten vertrauensvoll mit seiner Zentralstelle zusammen. Anfang der Woche hat es dazu ein Expertentreffen auf Schloss Lautrach bei Memmingen gegeben. Seit ein paar Tagen ist bekannt, der Spielzeughersteller Playmobil schließt sein Werk im mittelfränkischen Dietenhofen. Produziert wird künftig nur noch auf Malta und in Tschechien. Bei Jetzt red i im BR-Fernsehen ist gestern Abend darüber diskutiert worden. Mona Marco fasst zusammen.
11: Seit Montag sind die Mitarbeiter des Playmobil-Werks in Dietenhofen freigestellt. Ohne Vorwarnung schon eine Woche früher als geplant. Bayerns Arbeits- und Sozialministerin Ulrike Scharf kritisiert das Vorgehen des Unternehmens.
12: Und es ist wirklich bitter, dass diese Werksschließung jetzt da ist.
11: Auch SPD-Fraktionschef Holger Grieshammer fand klare Worte.
13: Das ist schon eine starke Nummer, die Mitarbeiter letzten Endes vors Werkstor zu setzen. Das gilt ganz deutlich zu verurteilen.
11: Das Unternehmen begründet die Schließung mit wirtschaftlichen Gründen, mit zu hohen Produktionskosten in Deutschland. SPD-Fraktionschef Grieshammer und Sozialministerin Scharf begrüßen deshalb die angestoßenen Reformen, um Arbeitsplätze langfristig in Bayern zu halten. Für das Werk in Dietenhofen kommt das allerdings zu spät.
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1: Die Faschismusdebatte hat es gestern in den Bundestag geschafft. Anlass sind Äußerungen des neuen linken Co-Chefs Luigi Pantisano. Der hatte CDU und CSU eine faschistische Politik unterstellt und sie in einem Interview mit der AfD gleichgesetzt. Pantisano hat sich dafür zwar am Montag entschuldigt, aber die Union hat diese Entschuldigung nicht angenommen. Gestern hat der Bundestag in einer Aktuellen Stunde darüber debattiert. Frank Eichmann aus Berlin.
14: Andreas Hermes. Theodor Stelzer, Ferdinand Friedensburg.
15: Namen von CDU-Mitbegründern, die unter den Nationalsozialisten verfolgt und eingesperrt wurden. Und zu Beginn seiner Rede fügte CDU-Generalsekretär Carsten Linnemann noch den Namen Walter Lübcke an, Regierungspräsident von Kassel und vor 7 Jahren von einem Rechtsextremisten kaltblütig ermordet.
14: Uns als Union vor diesem skizzierten Hintergrund vorzuwerfen, es gebe keinen Unterschied zwischen uns und Faschisten, ist infam, geschichtsvergessen und niederträchtig.
15: Am Wochenende beim Parteitag in Potsdam hatte linken Politiker Luigi Pantisano kurz vor seiner Wahl zum Parteichef in einem Bild-Video-Interview gesagt:
16: Letztlich gibt es auch gerade gar keinen Unterschied zwischen der CDU, die faschistische Politik macht, der AfD oder die Faschisten selbst.
15: Erst am Montag und schriftlich ließ Pantisano eine Bitte um Entschuldigung verschicken, aber ein mögliches Zusammenrücken der CDU mit der AfD bereite ihm weiter Sorgen. Dazu in der von Union und SPD beantragten Aktuellen Stunde die Grünen-Abgeordnete Irene Mihalic.
17: Den Vorwurf des Faschismus gegen eine Partei zu erheben, die das Grundgesetz und die demokratische Entwicklung unseres Landes maßgeblich geprägt hat, verbietet sich, meine Damen und Herren. Deshalb kann ich persönlich auch sehr gut nachvollziehen, dass die Union die halbherzige Entschuldigung von Ihnen, Herr Pantisano, eben nicht akzeptiert.
15: Luigi Pantisano, am Wochenende mit nur 53% zum linken Parteichef gewählt, nutzte die Aktuelle Stunde nicht. Er trat nicht ans Rednerpult. Was der Thüringer CDU-Abgeordnete David Gregosch mit den Worten kommentierte:
18: Ihr 50% Miniboss sitzt seit einer Stunde hier, Kaugummi kauend, steht nicht auf der Rednerliste, grinst kommentarlos und das ist einfach nur beschämend.
15: Für die Linke sprach Co-Parteichefin Ines Schwertner ihre Devise, ganz offenbar: Angriff ist die beste Verteidigung.
19: Mein Co-Vorsitzender Luigi Pantisano hat die CDU als faschistisch bezeichnet. Das war nicht korrekt und er hat sich offen dafür entschuldigt. Das hat Größe. Dafür rufen Sie jetzt allen Ernstes eine Aktuelle Stunde im Deutschen Bundestag auf. Sie kürzen bei der Rente, der Pflege, der Gesundheit. Sie schaffen den 8-Stunden-Tag ab. Jeden Monat verlieren wir tausende Industriejobs. Nächste Woche läuft der Tankrabatt aus und von Ihnen kommt hier gar nichts.
20: Ihre Rede war bedauerlicherweise das Gegenteil von Entschuldigung, Demut und Erkenntnis.
15: Sagte dazu für die SPD der Abgeordnete Helge Lind und verlangte vom linken Chef eine echte Entschuldigung. Die AfD-Abgeordneten wiesen in ihren Reden den Faschismusvorwurf gegen ihre Partei zurück und betonten die angebliche Nähe von CDU und der Linken. Die bevorstehenden Landtagswahlen im Blick, sagte der AfD-Abgeordnete Götz Frömming.
21: In Thüringen und Sachsen arbeitet die CDU auch mit den Linken zusammen. Konsultationsmechanismus nennen die das da. Im Volksmund würde man wohl eher von Kungelei sprechen. Und hinter den Kulissen wird längst eine Kooperation von CDU und Linken in Sachsen-Anhalt vorbereitet.
15: Was ist Faschismus, fragte als letzte Rednerin Mechthilde Wittmann von der CSU. Ihre Antwort: Terror, Unterdrückung, Vernichtung politischer Gegner, die Abschaffung von Freiheit und Demokratie. An die Linke und ihren Parteichef gewandt, fasste die Abgeordnete zusammen:
22: Wer alles Faschismus nennt, versteht entweder nichts von Geschichte oder missbraucht sie bewusst.
1: Der Bundestag hat über den Faschismusvorwurf der Linken an die Union diskutiert. Das war ein Bericht von Frank Eichmann.
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1: Ein Gen-Z-Horrorstreifen gedreht von einem jungen YouTuber, der auf der Plattform einen Comedy-Channel betreibt. Nach Black Rooms vergangene Woche machen jetzt Cory Barker und sein Film Obsession von sich reden. Ob der sehenswert ist und was diese neue Generation von Filmemachern auszeichnet, dazu unsere Kritikerin Bettina Dunkel.
23: Den Machern des Star-Wars-Universums bleibt gerade die Spucke weg. Da wurden mal wieder Abermillionen Dollar in das nächste Leinwandabenteuer der seit Jahrzehnten expandierenden Weltraumsaga investiert. Und dann wird The Mandalorian and Grogu an den US-Kinokassen mal eben von einem Low-Budget-Horrorfilm überholt und pulverisiert. Mit nur $750,000 Produktionskosten hat Obsession einen Bruchteil dessen gekostet, was der Disney-Konzern in seinen von langer Hand geplanten Blockbuster investiert hat. Und Regie-Autodidakt Cory Barker, 26 Jahre jung und bekannt geworden durch seinen YouTube-Kanal That's a Bad Idea, bekommt für sein Leinwanddebüt zum einen Lob von Hollywood-Legende Steven Spielberg.
24: I have seen Obsession and I loved it.
23: Und zum anderen gelingt ihm ein Kunststück, das den großen Studios und vielen ihrer kreativen Köpfe seit Jahren nicht zurecht glücken will. Obsession holt die Gen Z ins Kino, also die zwischen 1995 und 2010 Geborenen. Was sich Cory Barker, Jahrgang 1999, damit erklärt, dass seine Generation genug habe von hastig umgesetzten und überproduzierten Filmen.
25: And we're kind of, I can only speak for myself, but just like a little tired of like films that feel rushed or like overly produced and so like we want good stories with good characters.
23: Die Gen Z wolle gute und durchdachte Geschichten mit Figuren, die den Betrachter abholen, gern auch in der eigenen Lebenswelt. Eine Prämisse, die Obsession mit seiner Ausgangssituation leicht erfüllt.
26: Du hast nur einen Wunsch. Ich wünsche mir, dass Nikki Freeman mich mehr liebt als alles andere.
23: Der Film greift das generationsübergreifende Motiv einer unerfüllten bzw. einseitigen Liebe auf. Denn Hauptfigur Bear wünscht sich nichts sehnlicher, als dass sich seine heimlich angehimmelte Kollegin Nikki in ihn verliebt. Und weil übernatürliche und böse Mächte die Story vorantreiben, geht Bears Wunsch radikal schnell in Erfüllung.
27: Bear, ich liebe dich so, so, so, so, so sehr.
23: Obsession zählt damit zu jener Kategorie Horrorfilme, die aktuelle Debattenthemen in die Handlung einflechten. Und das sehr deutlich, also nicht irgendwo im Subtext versteckt. Es geht um Co-Abhängigkeit, toxische Liebe und die übergriffige Incel-Kultur, die zu sexualisierter Gewalt führen kann. Denn Bear ist zwar Typ Teddy mit Knopfaugen, sein manipulatives Verhalten hinterfragt er jedoch kaum. Bis die Situation außer Kontrolle gerät, Nikki sich zur Albtraumfrau wandelt und der Film blutiges Slasher-Gebiet betritt.
0: Nein, nein, nein, nein, nein, nein, was? Nein, nein!
23: Barkers Film punktet mit thematischer Zugänglichkeit und dem Prinzip kleiner Aufwand, große Wirkung. Gedreht wurde in aller Welt-Settings, in 0815-Wohnungen, Bars, Auto-Innenräumen. Er setzt nicht auf technisch potenzierte Schockeffekte, sondern auf seinen beängstigend guten Cast, allen voran Hauptdarstellerin Indy Navarette. Mit unnatürlichen Bewegungen, irrer Mimik und ihrem Spiel zwischen Wahnsinn und Verzweiflung ist sie das Epizentrum dieses extrem effizienten Horror-Highlights.
2: Alter, ist das die verhext oder sowas?
23: Manch einem vergeht angesichts dieser Erfolgsgeschichte das Lachen. Über 330 Millionen Dollar hat Obsession bis dato weltweit eingespielt. Große Studiobosse befürchten deswegen, dass die jungen YouTube-Wilden das System Hollywood auf den Kopf stellen könnten. Ob die neue Netzgeneration mal so einflussreich sein wird wie die New Hollywood-Bewegung der 70er Jahre, wird sich erst noch zeigen. Begrüßenswert wäre es.
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1: Die A8 München Richtung Salzburg ist zwischen Bad Reichenhall und dem Grenzübergang wegen einer Baustelle gesperrt. Es gibt eine Umleitung. A9 Nürnberg Richtung München zwischen dem Dreieck Nürnberg-Feucht und Allersberg 5 Kilometer Stau wegen Bergungsarbeiten. Hier ist nur eine Spur frei. Und A99 Ostumfahrung München Richtung Salzburg zwischen Kirchheim bei München und dem Kreuz München Ost. Ein LKW-Unfall auf der rechten Spur. Das Wetter in Bayern. Auch heute gibt es viel Sonnenschein und Temperaturen zwischen 32 und 38 Grad. Im Landkreis Aschaffenburg und anderswo ist die kommende Nacht eine Tropennacht mit Werten über 20 Grad. Nur in einigen Alpentälern kann es dann auf 13 Grad abkühlen. Die weiteren Aussichten. Auch morgen und am Samstag bleibt es sonnig. Ab Samstagnachmittag können sich an den Alpen heftige Hitzegewitter bilden. Der Sonntag beginnt dann wieder sonnig, aber im Tagesverlauf ziehen von Westen her Schauer und Gewitter durch. Der Deutsche Wetterdienst warnt weiter vor einer starken bis extremen Wärmebelastung, denn die Temperaturen in Bayern können in den kommenden Tagen jenseits der 40-Grad-Marke liegen. Heute ist Donnerstag, der 25. Juni. Es ist 6.30 Uhr.
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1: Das sind einige unserer Themen in der nächsten halben Stunde. Das Verteidigungsministerium hat eine positive Bilanz des neuen Wehrdienstes gezogen. Venezuela ist von zwei sehr starken Erdbeben erschüttert worden und der Bundestag debattiert über das Thema Organspende. Durch die Sendung begleitet sie Katja Strippel. Ich wünsche Ihnen einen schönen guten Morgen. Seit dem Start des neuen Wehrdienstes wollen mehr Leute zur Bundeswehr. Nach Angaben des Verteidigungsministeriums sind im laufenden Jahr rund 38.500 Bewerbungen eingegangen. Ein deutliches Plus im Vergleich zum Vorjahreszeitraum. Und es gab auch mehr Neueinstellungen bei der Truppe. Und so fällt die erste Bilanz des neuen Wehrdienstmodells, das auf Freiwilligkeit beruht, positiv aus. Christina Nagel aus Berlin.
3: Es sind aktuell rund 530 18-Jährige, die sich für einen Wehrdienst entschieden haben und auch fest eingeplant sind. Das klingt nach nicht viel. Das Verteidigungsministerium sagt aber, wir sind mit dieser Zahl sehr zufrieden, weil es nicht das Ziel sei, mit den Fragebögen möglichst viele 18-Jährige zu rekrutieren, sondern man wolle sich ja eigentlich einen Überblick verschaffen. Also es geht darum, Daten zu erfassen und abzufragen, wer grundsätzlich Interesse am Dienst bei der Bundeswehr hat. Und das hat nach Angaben des Ministeriums jeder Fünfte. Und auch beim Rücklauf der Fragebögen läuft es eigentlich für das Ministerium ganz gut. 96% der jungen Männer, die den Bogen ja ausfüllen müssen, haben das auch getan. Die Zahlen sind so, dass man im Verteidigungsministerium optimistisch ist, dass man in diesem Fall auf jeden Fall genug Personal zusammenbekommt und die Bundeswehr wie geplant wächst. Das heißt, der Plan, auf Freiwilligkeit zu setzen, der scheint fürs Erste aufzugehen. Und das bedeutet dann eben auch, dass man jetzt erstmal keine Debatten führen muss, ob und wenn ja, wen man zu einem Dienst bei der Bundeswehr verpflichten muss.
1: Innerhalb von kurzer Zeit hat es in Venezuela zwei heftige Erdbeben gegeben. Für das erste hat die US-Erdbebenwarte eine Stärke von 7,2 angegeben. Das Nachbeben war sogar noch heftiger. Die geschäftsführende Präsidentin Rodriguez rief den Notstand aus. Offizielle Opferzahlen gibt es noch nicht, aber Experten befürchten Zehntausende Tote. Jenny Barke.
4: In der Hauptstadt Caracas sind Gebäude eingestürzt. Videos aus den sozialen Netzwerken zeigen verheerende Zerstörung und Panik. In einem zentralen Viertel von Caracas ist ein 22-stöckiges Hochhaus zusammengebrochen. Genaue Angaben zum Ausmaß der Schäden oder zu Opferzahlen sind noch nicht bekannt. Venezuelas Interimspräsidentin hat den Notstand ausgerufen. Priorität hätten nun die Rettungsarbeiten. Viele Gebiete sind ohne Strom und Internet. Tausende warten außerhalb der Gebäude aus Angst vor Nachbeben. Auch der internationale Flughafen Simón Bolívar wurde beschädigt. Bis auf Weiteres sind alle Flüge gestrichen und der Flughafen geschlossen. Die Beben ereigneten sich an einem nationalen Feiertag. Viele Menschen befanden sich in ihren Häusern. Venezuela liegt in einer seismisch aktiven Zone, in der die karibische und die südamerikanische Erdplatte aufeinandertreffen. Laut US-Erdbebenwarte handelt es sich um das stärkste Erdbeben in Venezuela seit 126 Jahren.
1: In rund zwei Wochen findet in der Türkei der nächste NATO-Gipfel statt und die Stimmung innerhalb des Militärbündnisses ist gerade alles andere als gut. US-Präsident Trump fühlt sich von den anderen Partnern im Iran-Krieg im Stich gelassen. Jetzt war NATO-Generalsekretär Rutte in Washington, um die Wogen zu glätten. Ob ihm das gelungen ist, berichtet Anne Schneider.
6: Rutte hob den wachsenden Verteidigungsbeitrag der europäischen Partner hervor. Seit Trumps erster Amtszeit hätten die europäischen NATO-Staaten und Kanada ihre Militärausgaben massiv erhöht. Allein in den Jahren 2025 und 2026 seien zusätzliche Ausgaben von mehr als einer Viertelbillion Dollar hinzugekommen. Neben dem Krieg in der Ukraine sieht Rutte dafür auch den anhaltenden Druck aus Washington als entscheidenden Faktor. Ein großer Teil dieses Geldes fließe in die amerikanische Rüstungsindustrie. Dadurch würden in den USA Hunderttausende Arbeitsplätze gesichert oder geschaffen. Gleichzeitig machte Rutte deutlich, dass die Produktionskapazitäten für Waffen und militärische Ausrüstung auf beiden Seiten des Atlantiks noch nicht ausreichen. Mit Blick auf den bevorstehenden NATO-Gipfel erklärte Rutte, dass er weitere Impulse von Trump erwarte, den er wörtlich als Führer der freien Welt bezeichnete.
1: In Deutschland gibt es zu wenig Spenderorgane. Der Bundestag will das ändern und debattiert heute wieder über die Organspende. Einige Abgeordnete befürworten die Einführung einer sogenannten Widerspruchsregelung. Braucht eine Organspende die ausdrückliche Zustimmung des Betroffenen oder kann der Staat davon ausgehen, dass fehlender Widerspruch eine grundsätzliche Zustimmung bedeutet? Isabel Karas aus Berlin.
7: Zwei fraktionsübergreifende Gruppen von Abgeordneten aus Union, SPD, Grünen und Linken stellen im Bundestag ihre Anträge vor. Zwar verfolgen beide Gruppen dasselbe Ziel, die Zahl der Organspenden in Deutschland zu erhöhen, setzen dabei aber auf unterschiedliche Wege. Eine Gruppe von Abgeordneten möchte die sogenannte Widerspruchsregelung einführen. Danach würde grundsätzlich jede volljährige, einwilligungsfähige Person automatisch als Organspenderin oder Organspender gelten, sofern sie nicht ausdrücklich widerspricht. Die zweite fraktionsübergreifende Gruppe will an der derzeit geltenden Entscheidungslösung festhalten. Demnach dürfen Organe nur dann entnommen werden, wenn die verstorbene Person zu Lebzeiten zugestimmt hat. Liegt keine Erklärung vor, müssen Angehörige den mutmaßlichen Willen der verstorbenen Person einschätzen. Die heutige Debatte dient zunächst dem Austausch. Eine Abstimmung über konkrete Gesetzesänderungen ist noch nicht vorgesehen.
1: Ursprünglich wollte Bayern bei der Klimaneutralität 5 Jahre schneller sein als der Bund, aber davon hat sich die Staatsregierung bereits im April verabschiedet. Sie hat einen Änderungsentwurf zum Bayerischen Klimaschutzgesetz aufgesetzt und der ist heute zum ersten Mal Thema im Landtag. Da dürfte es hoch hergehen. Christoph Dicke aus München.
8: Die Grünen haben bereits den Ton gesetzt. Markus Söders Auftritt als Deutschlands oberster Klimaschützer sei damals nur eine Maskerade gewesen, wie sonst seine Faschingskostüme, kritisierte Fraktionschefin Katharina Schulze. Die Staatsregierung breche ein Versprechen, das Heimat, Gesundheit und Wohlstand schützen sollte. Umweltminister Thorsten Glauber von den Freien Wählern verteidigte im Vorfeld der heutigen Landtagsdebatte die Verschiebung des Klimaziels. Man kehre zurück zu dem, was möglich sei in diesem Land. Denn als Bayern vor 3,5 Jahren festschrieb, schon 2040 klimaneutral zu sein, da habe es noch keine Energiekrise gegeben, so Glauber. Hinzu käme, dass mehr als 90% der relevanten Regelungen für den Klimaschutz auf Bundes- und Europaebene gestaltet würden. Daher hält die Staatsregierung es nun für richtig, Bayerns Klimaziel dem Bund anzugleichen, der erst 2045 klimaneutral sein will. Ein politisches Armutszeugnis nennt das die Landtags-SPD. Denn Bayern könne sehr wohl mehr Tempo beim Klimaschutz machen. Der Bund Naturschutz moniert, Bayern wolle sonst immer überall Spitze sein, doch jetzt verstecke man sich hinter dem Bund.
1: 6 Spiele hat es bei der Fußball-WM seit gestern Abend gegeben. Die Ergebnisse: Mexiko gegen Tschechien 3:0. Südafrika hat sich mit einem 1:0-Sieg gegen Südkorea das Ticket fürs 16. Finale gesichert. Brasilien gewann gegen Schottland mit 3:0. Marokko und Haiti trennten sich 4:2. Die Schweiz besiegte Kanada 2:1 und Bosnien-Herzegowina Katar 3:1. Deutschland hat sich schon qualifiziert. Heute Abend steht für das DFB-Team das letzte Vorrundenspiel an. Bundestrainer Nagelsmann hat in der Startelf 2 Umstellungen vorgenommen. Tim Brockmeier mit den Einzelheiten.
9: Manuel Neuer im Tor, Dennis Undav erneut zunächst auf der Bank. Bundestrainer Julian Nagelsmann hat allen Rotationsspekulationen rund um das Spiel gegen Ecuador eine Absage erteilt. Wir werden da Wechsel vornehmen, wo wir es müssen, sonst nicht. Es geht darum, dass wir uns weiter einspielen, so Nagelsmann. Die beiden Musswechsel werden Jonathan Tah für den verletzten Nico Schlotterbeck und David Raum für den angeschlagenen Nathaniel Brown sein. Sonst also keine Veränderungen in der Startelf. Gegen einen Gegner, der alles reinhauen muss, Ecuador braucht einen Sieg fürs Weiterkommen. Sie werden uns alles abverlangen, mutmaßt der Bundestrainer. Daher sagt aber auch, wir wollen unbedingt gewinnen. Das Ganze in einem, Zitat Dennis Undav, riesigen Stadion, das wohl fest in der Hand ecuadorianischer Fans sein wird. Im Großraum New York leben rund 500.000 Menschen mit ecuadorianischer Abstammung. Und deswegen werden wohl weit mehr als die Hälfte der 80.000 Fans, die in die Arena in New Jersey passen, auf der Seite der Südamerikaner sein.
1: Deutschland gegen Ecuador. Anpfiff ist um 22 Uhr und hier auf BR24 übertragen wir das Spiel live und in voller Länge. Jetzt ist es 6.39 Uhr.
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1: Die gesetzliche Rente in Deutschland soll reformiert werden. Sie soll um einen Kapitalbaustein erweitert werden. Dirk Filzmaier aus der Wirtschaftsredaktion.
10: Ja, ein Teil des Geldes von den Versicherten soll nicht mehr direkt an die Rentner, an die aktuellen Rentner ausbezahlt werden, sondern am Kapitalmarkt angelegt werden, also in Aktien oder auch festverzinsliche Papiere. Das soll gewissermaßen einen kleinen Turbo zünden, damit später mehr rauskommt. Ein Vorschlag, der politisch schon viel Zustimmung erfahren hat, ganz ohne Risiken ist das aber nicht. Stefan Liener.
11: Vorbild einer möglichen Kapitalrente ist Schweden. Dort fließen ähnlich wie hierzulande 18,5% des beitragspflichtigen Einkommens in die gesetzliche Altersvorsorge. 16% und damit das Gros gehen über ein Umlageverfahren an die aktuellen Rentner. Die übrigen 2,5% werden für eine sogenannte Prämienrente am Kapitalmarkt angelegt. Auf ein ähnliches Konzept zielt die Empfehlung hierzulande ab. Demnach sollen künftig zusätzlich zum herkömmlichen Rentenbeitrag weitere 2% des Einkommens am Finanzmarkt investiert werden, die zur Hälfte von Arbeitnehmern und Arbeitgebern kommen. Damit steigen zwar die Beiträge für den Einzelnen und dessen Arbeitgeber, dafür aber soll auch die später ausgezahlte Rente im Idealfall deutlich höher ausfallen. Ein potenzielles Risiko bei diesem Modell sind jedoch starke Schwankungen an den Finanzmärkten. In Schweden ist das System deshalb so ausgelegt, dass der staatliche Fonds die Gelder der Beitragszahler zunehmend von Aktien und Anleihen umschichtet, wenn der Renteneintritt naht.
10: Die Waffenruhe zwischen dem Iran und den USA hat auch die langsame Öffnung der Straße von Hormuz zur Folge. Damit löst sich dort auch nach und nach der wohl größte Schiffsstau der Geschichte auf. Vor allem Öl und Gas können die Meerenge dann wieder passieren. Das hat auch Auswirkungen auf die Erdgasversorgung in Deutschland. Aus Kairo, Nina Amin.
12: Vorsichtiger Optimismus am Golf. Immer mehr Frachter durchqueren die Straße von Hormuz. Die UN-Schifffahrtsorganisation IMO kündigte einen neuen Evakuierungsplan an. Es werde daran gearbeitet, dass Hunderte von Fracht- und Containerschiffen mit rund 11.000 im Persischen Golf festsitzenden Seeleuten die Straße von Hormuz durchqueren. Erste Schiffe hätten den Golf in Absprache mit dem Oman bereits verlassen. Katar hat zudem angekündigt, innerhalb einiger Wochen wieder im größeren Stil Flüssigerdgas produzieren zu wollen. Katars Ministerpräsident El Thani sagte in einem Interview mit der Financial Times, der staatliche Energiekonzern Qatar Energy bereite sich auf einen normalen Betrieb vor, sobald sich auch die Lage in der Straße von Hormuz stabilisiere. Ausgenommen von der Produktion sei die Gasanlage Ras Laffan, die durch iranische Angriffe im Krieg und zuletzt durch eine Explosion stark beschädigt wurde. Katar ist einer der größten Flüssigerdgasproduzenten weltweit und soll auch LNG nach Deutschland liefern. Seit fast 4 Monaten ist die für den Welthandel wichtige Straße von Hormuz kaum passierbar. Der Iran blockierte die Meerenge kurz nach Beginn der Angriffe durch die USA und Israel. Derzeit laufen die Verhandlungen zwischen den USA und Iran für ein Friedensabkommen. Schon währenddessen soll eine freie Durchfahrt durch die Meerenge den internationalen Handel wieder ermöglichen.
10: Volkswagen hat einen Käufer für die Großmotorentochter Avalanche aus Augsburg mitgeteilt. Zum Zug kommt der US-Finanzinvestor Bain Capital. Der hat sich damit unter anderem gegen ein Konsortium durchgesetzt, an dem auch der VW-Großaktionär Porsche beteiligt war. Bain übernimmt mit 51% eine knappe Mehrheit an Avalanche. Finanziert wird der Kauf durch Schulden, die dem Unternehmen aufgebürdet werden. Volkswagen bezifferte den Erlös auf über 7 Milliarden Euro. Bain sicherte im Rahmen der Transaktion zu, die deutschen Standorte mindestens bis Ende 2030 zu erhalten und betriebsbedingte Kündigungen auszuschließen. Bis Mitte vergangenen Jahres firmierte Avalanche unter dem Namen MAN Energy Solutions. Der Konzern ist Marktführer bei großen Schiffsdieseln, sieht aber auch große Wachstumschancen bei Generatoren für KI-Rechenzentren.

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3: 6:45 Uhr.
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3: Die Nachrichten mit Gabi Hinterstoißer.
4: Doppelerdbeben erschüttert Venezuela. Laut US-Erdbebenwarte hatten sie die Stärke 7,2 und 7,5. Landesweit wurde der Notstand ausgerufen. Die Regierung bestätigte Todesopfer, machte zur genauen Zahl aber bisher keine Angaben. Die Beben ereigneten sich im Nordwesten des Landes. In der Hauptstadt Caracas sind Gebäude eingestürzt. US-Präsident Trump versprach Venezuela schnelle Hilfe. Neuer Wehrdienst ist laut Ministerium gut angelaufen. Demnach ist die Zahl der Bewerbungen und der Neuanstellungen bei der Bundeswehr seit dem Start deutlich gestiegen. Rund 11.000 Menschen seien bisher eingestellt worden, erklärte das Verteidigungsministerium. Auch die Wehrdiensterfassung laufe erfolgreich. Rund 96% der gut 300.000 verschickten Fragebögen gingen demnach fristgerecht zurück. Trump erneuert seine Kritik an Bundeskanzler Merz. Er sei enttäuscht über Deutschlands Haltung im Irankrieg, sagte der US-Präsident bei einem Treffen mit NATO-Generalsekretär Rutte im Weißen Haus. Den ukrainischen Präsidenten Selenskyj lobte er als mutig. Dieser verteidige sein Land ziemlich gut gegen Russland. Die europäischen NATO-Staaten einigten sich nach einem Treffen gestern in Berlin auf höhere Verteidigungsausgaben und weitere Unterstützung für die Ukraine. Bundestag diskutiert über neue Organspenderegeln. In einer sogenannten Orientierungsdebatte wird über die Einführung der sogenannten Widerspruchslösung debattiert. Eine fraktionsübergreifende Gruppe von Abgeordneten aus CDU, CSU, SPD, Grünen und Linken wirbt für das Modell. Deutsche Bahn bietet kostenlose Stornierung für Hitzetage an. Wer seine Reise bei der Extremwetterlage nicht antreten möchte, bekomme sein Geld zurück, teilte das Unternehmen mit. Die Möglichkeit gilt demnach für eine Fernverkehrsreise bis einschließlich 30. Juni, die vor dem 23. Juni gebucht wurde. Und das Wetter in Bayern: viel Sonne bei 32 bis 38 Grad.
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3: Zurück zu naturnahen Lebensräumen, um das Artensterben zu stoppen. Das ist das Ziel der EU-Verordnung zur Wiederherstellung der Natur, die seit 2 Jahren gilt. Sie konnte damals nur in Kraft treten, weil die österreichische Umweltministerin Gewessler von den Grünen im EU-Rat zugestimmt hatte, gegen den Willen ihres damaligen Koalitionspartners ÖVP. Der Bund Naturschutz in Bayern ehrt Gewessler dafür heute Abend. Aber CSU, Bauernverband und Waldbesitzervereinigung würden das EU-Renaturierungsgesetz am liebsten wieder abschaffen. Lorenz Storch berichtet.
5: Ein Waldstück im Landkreis Roth. Früher standen hier nur Kiefern. Denen kann man direkt zuschauen, wie sie leiden. Jetzt, wo die Temperaturen Tag für Tag auf über 30 Grad klettern, zeigt Ralf Strausberger vom Bund Naturschutz.
6: Wenn man in die Kronen schaut, sieht man auch so rote Nadeln, die so durchleuchten. Da ist ein Baum, 50 Meter weiter der nächste. Da kann man schon jetzt prognostizieren, der wird in 1-2 Jahren gestorben sein.
5: Gut, dass die Privatwaldbesitzer hier in der Gegend weitsichtig waren und schon vor 15 Jahren Buchen gepflanzt haben, die jetzt von unten nachkommen und die Hitze besser aushalten. So ein Waldumbau ist lebenswichtig, sagt der Naturschützer, und er kommt in Bayern nicht schnell genug voran. Die EU-Verordnung zur Wiederherstellung der Natur macht hier Druck, schreibt vor, auf immer mehr Fläche zu naturnäheren Mischwäldern zurückzukehren und zum Beispiel auch zu naturnäheren Gewässern mit weniger Kanalisierung. Bis zum Ende dieses Jahrzehnts müssen bei zumindest einem Fünftel der Ökosysteme, die in schlechtem Zustand sind, Renaturierungsmaßnahmen ergriffen werden. So steht es in dem EU-Gesetz.
6: Von daher ist es ein absolut hehres Ziel, das diese Wiederherstellungsverordnung hat. Und wir verstehen nicht, wie man dagegen sein kann, Natur und Wälder zu schützen, zu erhalten.
5: Trotzdem regt sich in Bayern Widerstand. Die CSU fordert per Dringlichkeitsantrag im Landtag, die EU-Wiederherstellungsverordnung zu kippen, weil sie zu viel Bürokratie bedeute und in Eigentumsrechte eingreife. Damit reagiert sie auf Protest von Bauernverband und Waldbesitzerverband. Der Präsident des Bayerischen Waldbesitzerverbands, Bernhard Breitsameter, äußert im Gespräch mit dem Bayerischen Rundfunk konkrete Befürchtungen. Die strengeren Regeln zur Renaturierung ließen zu wenig Spielraum. Um auf den Klimawandel zu reagieren, müsse man auch Baumarten pflanzen, die früher nicht in Bayern heimisch waren. Außerdem bestrafe ein Zwang, die Ökoqualität der Wälder immer weiter zu verbessern, gerade die Waldbauern, die sich schon in der Vergangenheit bemüht haben und jetzt noch mehr tun müssten.
7: Die grundsätzlichen Ziele der Wiederherstellungsverordnung zweifeln wir überhaupt nicht an. Im Gegenteil, hinter diesen Zielen stehen wir. Aber der Weg dorthin mit dem nationalen Wiederherstellungsplan ist der falsche.
5: Dieser nationale Plan wird allerdings nicht in Brüssel, sondern in Berlin gemacht, von der schwarz-roten Koalition im Bund, an der die CSU ja beteiligt ist. Der Bund Naturschutz appelliert an CSU und Agrarverbände, bei dieser nationalen Umsetzung konstruktiv mitzuarbeiten.
3: Über das umstrittene EU-Renaturierungsgesetz berichtete Lorenz Storch, das Neueste aus Bayern, jederzeit auf br24.de und in unserer App.
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3: Aufschwung und Reformen. Mit diesen Versprechen ist Bundeskanzler Merz mal angetreten. Aber die Realität nach etwas mehr als einem Jahr Schwarz-Rot sieht anders aus. Die deutsche Wirtschaft steckt in einer tiefen Krise und die zeigt sich auch am Arbeitsmarkt. Seit 2019 sind mehr als 340.000 Industriejobs verloren gegangen. Probleme haben nicht nur Großkonzerne, sondern auch Mittelständler. Ende des Monats schließt das Playmobilwerk im mittelfränkischen Dietenhofen. Die Produktion wird ins günstigere Ausland verlagert. Betroffen sind etwa 350 Angestellte. Um sie ging es gestern Abend bei Jetzt red i im BR-Fernsehen. Mona Marco.
8: Dass das Playmobilwerk in Dietenhofen schließt, war schon länger bekannt. Und trotzdem wurden die rund 350 Mitarbeiter mit dem Zeitpunkt überrumpelt, wie der Betriebsratsvorsitzende von Playmobil, Michael Ulbrich, berichtet.
9: Die Situation ist sehr drückend. Am Montag wurden auch alle Mitarbeiter um 13 Uhr zusammengerufen und unwiderruflich freigestellt. Ich habe mehrere Wochen jetzt gekämpft, weil eigentlich war das Enddatum der 30.06. Ja, Montag, ganz ohne vorher Ankündigung, sofort ein Chip, Mitarbeiterkarte, Schlüssel, alles abgeben müssen und gehen sollen.
8: Seit Montag stehen die Mitarbeiter nun also ohne Arbeit da, eine Woche früher als geplant. Das Vorgehen des Unternehmens kritisiert auch SPD-Fraktionschef Holger Grieshammer scharf.
10: Was hier Playmobil gemacht hat, das ist schon eine starke Nummer, die Mitarbeiter letzten Endes vors Werkstor zu setzen. Sie wurden ausgesetzt, sie haben sich nicht an die Abmachungen gehalten und das gilt, denke ich, schon auch mal an der Stelle ganz deutlich zu verurteilen.
8: Und auch Arbeits- und Sozialministerin Ulrike Schaaf verurteilt den Umgang mit den Beschäftigten.
11: Und es ist wirklich bitter, dass diese Werkschließung jetzt da ist.
8: So die CSU-Politikerin. Für die Betroffenen kommen die Worte der Politiker zu spät. Einige von ihnen arbeiten seit Jahrzehnten im Betrieb und blicken nun auf eine ungewisse Zukunft. Betriebsratschef Ulbrich erlebt die Sorgen und Ängste der Beschäftigten täglich.
12: Manche sind da hart getroffen. Also ich habe schon von mehreren gehört, ich nehme mir das Leben, was mich sehr bedrückt hat. Es nimmt schon doch viel psychisch sehr mit dort bei Playmobil.
8: Die Mitarbeiter fühlen sich auch von der Politik im Stich gelassen. Unterstützung hätten sie keine bekommen. Betriebsrat Willi Wening sagt bei Jetzt red i.
13: Also bei uns war niemand. Wir sind da alleingelassen worden. Also wir hatten auch versucht, die Politik mit ins Boot zu nehmen, in Form, dass wir den Herrn Söder oder zumindest die Staatskanzlei mal angeschrieben hat. Aber es kommt ja da keine Rückantwort.
8: Die stellvertretende Ministerpräsidentin Ulrike Schaaf versprach in der Sendung, das Gespräch mit den ehemaligen Mitarbeitern zu suchen. Dabei soll es um Perspektiven und mögliche Chancen auf dem Arbeitsmarkt gehen. Für die Beschäftigten beginnt nun die Suche nach einem Neuanfang. Das Playmobilwerk in Dietenhofen dagegen ist endgültig Geschichte.
3: Stellenabbau bei Playmobil und anderswo. 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
3: Zum ersten Mal bei dieser Fußball-WM waren gleich 6 Spiele an einem Tag. Erich Wartusch, für die ersten Teams ist das Turnier schon vorbei.
14: Zum Beispiel für den Gastgeber des letzten Turniers 2022, Katar, ist am Abend unserer Zeit mit einer 1:3 Niederlage gegen Bosnien-Herzegowina auf den letzten Tabellenplatz der Gruppe B gerutscht. Das bedeutet das sichere Aus, während Bosnien-Herzegowina als Gruppendritter ein möglicher Gegner der deutschen Mannschaft im 16. Finale ist. Den Gruppensieg, den sicherten sich die Schweizer durch ein 2:1 gegen Co-Gastgeber Kanada. Auch ein europäisches Team muss bereits heimreisen, das ergaben die Spiele der Gruppe A, die Florian Winkler zusammenfasst.
15: Drittes Spiel, dritter Sieg. Mexiko sicherte sich mit einem deutlichen 3:0-Erfolg gegen harmlose Tschechen im Aztekenstadion den Gruppensieg. Der Co-Gastgeber hatte sich bereits für das 16. Finale qualifiziert. Tschechien muss dagegen mit der mageren Bilanz von nur einem Punkt bei dieser WM die Heimreise antreten, denn Südafrika gelang die große Überraschung in der Gruppe A. Das Team von Trainer Hugo Broos gewann mit 1:0 gegen Südkorea und qualifizierte sich bei seiner vierten WM-Teilnahme erstmals für die K.O.-Runde. Die Asiaten, denen ein Unentschieden fürs Weiterkommen gereicht hätte, müssen nach einer erneut schwachen Leistung als Gruppendritter zittern.
14: Und dann wurde auch noch die Vorrundengruppe C abgeschlossen, in der zwei Mannschaften souverän durchmarschiert sind in die nächste Runde. Das weiß André Siems.
16: Es war die große Vini-Junior-Show bei den Brasilianern, der beim 3:0 gegen Schottland 2 Tore geschossen hat. Das erste in der 6. Minute. Damit lief die Mannschaft von Trainer Steve Clark früh einem Rückstand hinterher. Schottland spielte zu verhalten und nutzte die Räume nicht. 2 Kopfballchancen hatte McTominay, mehr gab's nicht. Im Parallelspiel hat Marokko Haiti geschlagen, allerdings war es keine leichte Nummer. Haiti ging gleich 2-mal in Führung, erst dann drehten die Marokkaner das Spiel, siegten mit 4:2, auch dank eines Tores von Saibari. Brasilien schließt die Gruppe C auf Platz 1 ab, vor den punktgleichen Marokkanern. Schottland ist mit 3 Zählern Dritter.
14: Für die Schotten ist ein Weiterkommen nun eher unwahrscheinlich, aber auch sie wären noch theoretisch für die Elf von Bundestrainer Julian Nagelsmann ein Kontrahent in der nächsten Runde. Der Gruppensieg der Deutschen ist ja bereits fix, die bisherigen Ersatzspieler können sich aber heute im Spiel gegen Ecuador trotzdem keine allzu großen Hoffnungen machen.
17: Etwas überraschend verzichtet der Bundestrainer im abschließenden Gruppenspiel gegen Ecuador auf personelle Experimente, obwohl am Gruppensieg der deutschen Mannschaft ja nicht mehr zu rütteln ist. Das hätte ihm die Möglichkeit gegeben, den Teamgeist zu fördern und den ein oder anderen zu belohnen. Stattdessen wird es nur 2 Wechsel geben. Für den verletzt aus dem Turnier katapultierten Nico Schlotterbeck verteidigt erwartungsgemäß Antonio Rüdiger und für den angeschlagenen Nathaniel Brown rückt David Raum in die Startelf. Was auch bedeutet, dass Dennis Undav weiterhin nur die Rolle als Joker bleibt. Der Stuttgarter hat ja als Einwechselspieler in nur 56 Minuten im Turnier 3 Tore und 2 Vorlagen beigetragen. Nagelsmann hat das etwas kryptisch begründet. Undav habe sich in die erste Elf gespielt, keine Frage. Man habe im Trainerteam hin und her diskutiert. Am Ende hat Nagelsmann entschieden, wir wollen das Spiel nutzen, um uns auf die K.O.-Phase vorzubereiten. Undav muss das so schlucken,
14: sagt Martin Roschitz. Ab 22 Uhr können Sie hier bei uns dieses Spiel gegen Ecuador verfolgen. Aus im Achtelfinale. Der Tennisprofi Daniel Altmaier hat beim ATP-Turnier in Eastbourne einen weiteren Erfolg schmerzhaft verpasst. Er war ja in Halle in der vergangenen Woche im Halbfinale. Aber in Eastbourne musste er gegen den Belgier Sisu Bergs nach einem Ausrutscher beim Stande von 3:6 und 2:3 verletzungsbedingt aufgeben. Altmaier hofft trotzdem, in der kommenden Woche in Wimbledon antreten zu können.
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3: Mit einer Meldung von der A9 Nürnberg Richtung München zwischen dem Dreieck Nürnberg-Feucht und Allersberg. 5 Kilometer Stau an einer mittlerweile geräumten Unfallstelle.

0: Das Wetter in Bayern. Auch heute gibt es viel Sonnenschein. Die Temperaturen erreichen maximal 32 bis 38 Grad. Im Landkreis Aschaffenburg und anderswo ist die kommende Nacht eine Tropennacht mit Werten über 20 Grad. Nur in einigen Alpentälern kann es auf 13 Grad abkühlen. Die weiteren Aussichten, auch morgen und am Samstag bleibt es sonnig. Ab Samstagnachmittag können sich an den Alpen heftige Hitzegewitter bilden. Der Sonntag beginnt dann wieder sonnig. Im Tagesverlauf ziehen dann aber von Westen her Schauer und Gewitter durch. Der Deutsche Wetterdienst warnt weiter vor einer starken bis extremen Wärmebelastung, denn die Temperaturen in Bayern können in den kommenden Tagen jenseits der 40-Grad-Marke liegen.
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0: Sieben Uhr, heute ist Donnerstag, der 25. Juni.
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0: Zwei Erdbeben haben Venezuela getroffen und die US-Geologiebehörde befürchtet tausende Tote. Unser großes Thema heute früh. Außerdem schauen wir auf den neuen Wehrdienst. Seit es den gibt, hat die Bundeswehr deutlich mehr Zulauf. Und in unserem BR24-Thema des Tages geht es um das Gründerland Bayern. Wirtschaftsminister Aiwanger gibt dazu heute im Landtag eine Regierungserklärung ab. Durch die Sendung begleitet Sie Katja Strippel. Ich wünsche Ihnen einen schönen guten Morgen. In Venezuela hat es heute Nacht innerhalb von kurzer Zeit zwei schwere Erdbeben gegeben. Sie haben heftige Schäden angerichtet. Das Land an der Nordküste Südamerikas hat den Notstand ausgerufen. Die US-Geologiebehörde befürchtet tausende Tote. Offizielle Angaben dazu gibt es aber noch nicht. Jenny Barke mit den Einzelheiten.
5: Dramatische Bilder aus Caracas, komplett eingestürzte Hochhäuser, Rettungskräfte, die in den Trümmern nach Überlebenden suchen. Innerhalb von weniger als einer Minute erschütterten zwei Beben der Stärke 7,2 und 7,5 Venezuela. Die Beben waren noch bis Kolumbien zu spüren. Auch die Karibikinseln Aruba, Curaçao und Bonaire gaben zunächst Warnungen, auch wegen Tsunamis heraus. Maria Alejandra ist in Schock. Alle Wände waren rissig. Wir haben es irgendwie geschafft, die Tür zu öffnen. Es gab eine Rauchwolke, die uns die Sicht versperrte. Und als wir die Treppe heruntergingen, glich die Szene einem Horrorfilm. Wir mussten über die Trümmer und alles Mögliche klettern. Aber aus diesem Gebäude habe ich nur gesehen, dass eine einzige Familie herausgekommen ist. In dem Viertel Altamira von Caracas ist ein 22-stöckiges Hochhaus zusammengebrochen. Miterlebt hat das Erdbeben auch Anja Dagatz, Leiterin der Friedrich-Ebert-Stiftung in Caracas.
6: Es ist um Kontrolle, die Leute sind auf der Straße, es ist ruhig, ein Geschäft hat auch auf und verkauft zu normalen Preisen Wasser und was man so vielleicht braucht. Die Leute orientieren sich und schauen, wo sie unterkommen. Ein großer Schock, ein großer Schreck für alle. So kommt, dass ja heute auch ein nationaler Feiertag war.
5: Auch wenn Venezuela in einer seismischen Zone liegt, gab es seit Jahrzehnten kein großes Erdbeben mehr. Das letzte dieser Stärke war vor 126 Jahren. Genaue Angaben zum Ausmaß der Schäden oder zu Opferzahlen sind noch nicht bekannt. Venezuelas Interimspräsidentin hat den Notstand ausgerufen. Priorität hätten nun die Rettungsarbeiten. Viele Gebiete sind ohne Strom und Internet. Tausende warten aus.

0: Personal für die Bundeswehr zu gewinnen. Unter anderem wurden neue Dienstzeitmodelle eingeführt. Es gibt mehr Geld. Das alles scheint sich auszuzahlen. In den ersten 6 Monaten haben sich bereits mehr Menschen aus unterschiedlichsten Altersgruppen für die Bundeswehr entschieden als im Jahr zuvor. Nach Angaben des Ministeriums gab es rund 38.500 Bewerbungen und rund 11.000 Neueinstellungen. Positiv bewertet wird auch der Rücklauf der Fragebögen, die seit Januar an 18-Jährige geschickt werden. 96% der jungen Männer haben den verpflichtenden Fragebogen ausgefüllt. Jeder Fünfte habe generelles Interesse am Wehrdienst gezeigt. Auch wenn der Fragebogen in erster Linie dazu dienen soll, Daten zu erfassen, mehr als 530 18-Jährige haben sich bereits für einen Wehrdienst entschieden und sind fest eingeplant. Insgesamt ist es ein Trend, der das Verteidigungsministerium optimistisch stimmt, dass die Bundeswehr das angepeilte Personalziel erreicht, und zwar, wie erhofft, auf der Basis von Freiwilligkeit.
1: 2 Wochen vor dem NATO-Gipfel in der Türkei haben sich Deutschland, Frankreich, Großbritannien, Italien und Polen für eine Stärkung des Militärbündnisses ausgesprochen. Kanzler Merz hatte seine europäischen Kollegen zu einem Treffen der sogenannten E5-Gruppe nach Berlin eingeladen und bei der gemeinsamen Pressekonferenz nationalen Alleingängen in der Verteidigungspolitik eine klare Absage erteilt. Dagmar Pepping aus Berlin.
2: Wir wollen diesen wichtigen Gipfel gemeinsam zu einem Erfolg machen, sagt Kanzler Merz.
3: Das dient unserer Sicherheit in gefährlichen Zeiten. Es festigt unsere transatlantischen Beziehungen und es bringt uns als Europäer zusammen.
2: An dem Arbeitstreffen der 5 nahm auch NATO-Generalsekretär Rutte teil, zugeschaltet aus Washington. An US-Präsident Trump dürfte eine der Botschaften gerichtet sein, die die E5-Staaten laut Merz setzen wollen. Man stehe gemeinsam für eine NATO, die stark und einig die Sicherheit im euroatlantischen Raum wahrt, im Interesse aller Alliierter. Weitere Botschaft: eine Erneuerung der NATO mit einem stärkeren europäischen Pfeiler. Dazu gehören steigende Ausgaben für Verteidigung und eine stärkere Zusammenarbeit. Außerdem will man in Ankara ein starkes Zeichen der Unterstützung für die Ukraine setzen.
3: Die Bundesregierung schlägt vor, dass wir Kiew als europäische NATO-Alliierte eine starke Finanzierungszusage geben. Die Botschaft an Russland lautet: die Ukraine bleibt stark. Europas Unterstützung lässt nicht nach.
2: Beim Gespräch im Kanzleramt ging es auch um die Lage in Nahost. Die Europäer wollen auf dem NATO-Gipfel ihre Bereitschaft bekräftigen, bei einer Militärmission in der Straße von Hormus mitzumachen. Das kündigten Frankreichs Präsident Macron und Italiens Ministerpräsidentin Meloni an.
1: Und während die Europäer über eine gemeinsame Linie für den nächsten NATO-Gipfel diskutiert haben, war NATO-Generalsekretär Rutte zu Gast im Weißen Haus. US-Präsident Trump hat bei der gemeinsamen Pressekonferenz seine Kritik an Deutschland und weiteren europäischen Verbündeten erneuert. Er warf ihnen vor, die Vereinigten Staaten im Iran-Krieg zu wenig oder gar nicht unterstützt zu haben. Bundesjustizministerin Hubig will Netzanbieter dazu verpflichten, die IP-Adressen ihrer Kunden 3 Monate lang zu speichern. Ihr Gesetzentwurf war gestern am frühen Abend zum ersten Mal Thema im Bundestag. Kritiker warnen vor einer Massenüberwachung. Katrin Aue aus Berlin.
4: Ermittler hoffen seit langem darauf. Digitalfachleute sind alarmiert. Ein neuer Anlauf für die IP-Adressspeicherung ist gemacht. Bundesjustizministerin Stefanie Hubig von der SPD hat im Bundestag ihren Gesetzentwurf vorgelegt. Ziel sei, Deutschland auch im Netz sicherer zu machen. Zu viele Täter kämen davon, weil ihre digitalen Spuren zu schnell gelöscht würden. Deshalb sollen jetzt Internetanbieter verpflichtet werden, für 3 Monate die IP-Adressen zu speichern, die den Anschlüssen ihrer Kundinnen und Kunden zugeordnet sind. Helge Limburg von den Grünen sieht darin eine flächendeckende, anlasslose Massenüberwachung unbescholtener Bürger. Seine Fraktion werde sich dem entgegenstellen. Linken Politiker Jan Kösterin fürchtet eine Vorratsdatenspeicherung 3.0 und ein erhebliches Sicherheitsrisiko. Und Ulrich von Zons von der AfD spricht davon, dass ein ganzes Land unter Verdacht gestellt werde. Als nächstes werden sich mehrere Ausschüsse mit dem Gesetzentwurf beschäftigen.
1: Die Zahl junger Tech-Unternehmen in Bayern nimmt rasant zu. Die Start-up-Szene konzentriert sich vor allem auf München. Aber auch Nürnberg, Starnberg und Augsburg sind offenbar für Gründer attraktiv. Der bayerische Wirtschaftsminister Aiwanger gibt heute eine Regierungserklärung im Landtag zu diesem Thema ab. Hans-Joachim Viehweger aus München.
5: Bayern oder Berlin? Wer ist die Nummer 1 bei den Start-ups in Deutschland? Ein paar Jahre lang hatte Berlin die Nase vorn, insbesondere wegen erfolgreicher junger Software- und Finanzdienstleister. Doch inzwischen führt wieder Bayern das bundesdeutsche Ranking an. Vor allem

0: dank vieler innovativer Unternehmen aus dem Großraum München. Dabei spielen wiederum Startups aus der Rüstungsbranche eine wichtige Rolle. Laut einer Studie der Bayerischen Industrie- und Handelskammer gibt es aktuell rund 4.400 Startups. Sowohl bei der absoluten Zahl als auch beim Wachstum liegt Bayern vorn. Und das trotz spektakulärer Pleiten wie der des Flugtaxi-Entwicklers Lilium. Wirtschaftsminister Hubert Aiwanger dürfte in seiner Regierungserklärung aber nicht nur aktuelle Trends skizzieren, sondern auch weitere Möglichkeiten der Unterstützung vorstellen. Ein wichtiger Punkt: Gründen soll einfacher, schneller und digitaler werden. Dazu hat Bayern bereits mit anderen Ländern Eckpunkte für ein sogenanntes Gründungsbeschleunigungsgesetz vorgelegt.
1: Wie es um das Gründerland Bayern steht und was die Politik in diesem Bereich besser machen kann, darum geht es gleich in unserem Thema des Tages um 20 nach 7 hier auf BR24. In Nürnberg soll ein Dokumentations- und Erinnerungszentrum zu den Verbrechen des NSU entstehen. So haben es Union und SPD in ihren Koalitionsvertrag geschrieben, aber die große Frage ist, wann es kommt. Das wollen vor allem die Angehörigen der 10 Menschen wissen, die die Terrorgruppe ermordet hatte. Bei einer Podiumsdiskussion in Nürnberg haben sich jetzt Betroffene geäußert. Sie machen Druck und haben einen Brief ans Bundesinnenministerium geschrieben. Stanislaus Kosakowski.
2: Die Ankündigung eines NSU-Dokumentationszentrums sei aktuell immer noch reine, leere Symbolpolitik, beklagt Mandy Bulgarides, die Tochter des im Juni 2005 ermordeten Münchners Theodoros Bulgarides. Sie kritisiert die Kommunikation der Bundesregierung mit den Hinterbliebenen als schwammig. Es fehle das aktive Handeln. Deshalb hätten die Angehörigen der Mordopfer kürzlich einen gemeinsamen Brief ans zuständige Bundesinnenministerium geschickt, sagt Bulgarides. Darin würden die Hinterbliebenen der Mordopfer fragen, wann das Dokuzentrum komme, wie die genaue Planung aussehe. Vor einigen Wochen verwies das Bundesinnenministerium in einer Antwort auf eine Anfrage der Grünen auf die Haushaltsaufstellung der nächsten Jahre. Und das Geld ist bekanntlich knapp. Der dritte Bürgermeister von Nürnberg, Nasser Ahmed, betont jetzt, man dürfe das NSU-Dokuzentrum nicht von der Haushaltslage abhängig machen. Der SPD-Kommunalpolitiker fordert, der Bund müsse sein Wort für ein bundesweites Dokuzentrum in Nürnberg halten. Die Stadt sei bereit, ihren Teil dafür zu leisten.
1: 6 Spiele hat es bei der Fußball-WM seit gestern Abend gegeben. Die Ergebnisse: Mexiko gegen Tschechien 3:0. Südafrika hat mit einem 1:0 Sieg gegen Südkorea das Ticket fürs 16. Finale gelöst. Brasilien gewann gegen Schottland 3:0. Marokko und Haiti trennten sich 4:2. Die Schweiz besiegte Kanada 2:1 und Bosnien-Herzegowina Katar 3:1. Deutschland hat sich schon qualifiziert. Heute Abend steht für das DFB-Team das letzte Vorrundenspiel an. Bundestrainer Nagelsmann hat in der Startelf 2 Umstellungen vorgenommen. Tim Brockmeier mit den Einzelheiten.
3: Manuel Neuer im Tor, Dennis Undaf erneut zunächst auf der Bank. Bundestrainer Julian Nagelsmann hat allen Rotationsspekulationen rund um das Spiel gegen Ecuador eine Absage erteilt. Wir werden da Wechsel vornehmen, wo wir es müssen, sonst nicht. Es geht darum, dass wir uns weiter einspielen, so Nagelsmann. Die beiden Musswechsel werden Jonathan Tah für den verletzten Nico Schlotterbeck und David Raum für den angeschlagenen Nathaniel Brown sein. Sonst also keine Veränderungen in der Startelf. Gegen einen Gegner, der alles reinhauen muss, Ecuador braucht einen Sieg fürs Weiterkommen. Sie werden uns alles abverlangen, mutmaßt der Bundestrainer. Daher sagt aber auch, wir wollen unbedingt gewinnen. Das Ganze in einem, Zitat Dennis Undaf, riesigen Stadion, das wohl fest in der Hand ecuadorianischer Fans sein wird. Im Großraum New York leben rund 500.000 Menschen mit ecuadorianischer Abstammung. Und deswegen werden wohl weit mehr als die Hälfte der 80.000 Fans, die in die Arena in New Jersey passen, auf der Seite der Südamerikaner sein.
1: Anpfiff ist um 22 Uhr und hier auf BR24 übertragen wir das Spiel Deutschland gegen Ecuador live und in voller Länge.
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1: Im Mittelalter sind in Europa Millionen Menschen der Pest zum Opfer gefallen. Und so verbinden viele diese Seuche mit der Zeit von 500 bis 1500 nach Christi. Aber eine aktuelle Studie zeigt, dass es die Pest schon viel, viel länger gibt. Die ersten tödlichen Ausbrüche gab es demnach schon vor 5000 Jahren. Sebastian Kirschner.
5: Die Pest, die Geißel der Menschheit. Angesichts der Opfer, die sie im Lauf der Jahrhunderte gefordert hat. Schon länger ist bekannt, dass der Erreger bereits in der Steinzeit vor mehr als 5000 Jahren existierte. Unklar war allerdings, seit wann er als tödliche Seuche den Menschen zusetzt. Den frühesten Nachweis dafür haben Archäologen und Paläogenetiker nun in 5500 Jahre alten Gräbern nahe dem Baikalsee in Sibirien entdeckt. Studienleiter Eski Villerslev.
6: Unsere Ergebnisse legen nahe, dass die Pest schon damals eine tödliche Plage war. Etwas, das bisher sehr umstritten war. Und dass sie sich von Mensch zu Mensch ausbreitete.
5: Die Forscher untersuchten dafür die Zähne von 46 Jägern und Sammlern, die in den Gräbern bestattet waren. Die darin enthaltene DNA zeigte, dass 18 der 46 Bestatteten offenbar an der Pest verstorben waren. Ein höherer Anteil als in vielen Pestgräbern aus dem Mittelalter. Daraus schließen die Wissenschaftler, dass es sich schon damals um eine sehr aggressive Form der Pest gehandelt haben muss. Lange war angenommen worden, erst mit Sesshaftigkeit und Landwirtschaft wären auch die Pestepidemien gekommen.
6: So einfach war es also nicht, Jäger und Sammler zu sein. Seuchen haben einen immer wieder heimgesucht. Und das war wohl nicht ungewöhnlich.
5: Fazit: Die Pest ist keine Krankheit, die von Zivilisation oder Bevölkerungsdichte abhängt.

0: 7.15 Uhr.
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0: Die Nachrichten mit Gabi Hinterstreußer.
2: Viele Tote nach Erdbeben in Venezuela befürchtet. In der Hauptstadt Caracas sowie in weiteren Städten im Nordwesten des Landes stürzten Gebäude ein. Laut US-Geologiebehörde könnten Zehntausende durch die beiden Erdbeben ums Leben gekommen sein. Die Regierung in Venezuela hat vor kurzem mehr als 30 Tote und mindestens 700 Verletzte bestätigt. Die USA und andere Staaten sicherten dem Land Unterstützung zu. Berlin zieht erste positive Bilanz nach Einführung des neuen Wehrdienstes. Im laufenden Jahr sind laut Bundesverteidigungsministerium bisher rund 38.500 Bewerbungen eingegangen. Das sei ein Plus von rund 24% im Vergleich zum Vorjahreszeitraum. Auch die neu eingeführte Wehrerfassung laufe demnach erfolgreich. 96% der rund 300.000 verschickten Fragebögen wurden fristgerecht beantwortet. Merz berät mit Ministerpräsidenten über Finanzlage. Dabei geht es um die Frage, wie und in welchem Maße der Bund die Länder und die Kommunen finanziell entlasten kann. Die Bundesländer pochen bei den neuen Steuer- und Leistungsgesetzen auf den Grundsatz, wer bestellt, bezahlt. Sie verlangen einen Mechanismus für Kompensationen, wenn der Bund mit Gesetzen für neue finanzielle Lasten sorgt. Behörden sorgen sich um bayerische Flüsse. Einigen Gewässern im Freistaat droht wegen der Hitze unter anderem Sauerstoffarmut, mit Folgen etwa für den Fischbestand. Gerade am unteren Main spitzt sich die Lage zu, warnen Ökologen. Dort sinkt die Wassertemperatur auch nachts nicht mehr unter 26 Grad. Weitere K.O.-Rundenteilnehmer bei Fußball-WM stehen fest. Für die Gruppen A, B und C ist die Vorrunde bereits vorbei. Sicher weiter sind die Mannschaften aus Mexiko, Südafrika, der Schweiz, Kanada, Bosnien-Herzegowina sowie Brasilien und Marokko. Heute Abend spielt auch wieder das deutsche Nationalteam. Um 22 Uhr ist Anpfiff gegen Ecuador. Und das Wetter in Bayern: viel Sonne bei 32 bis 38 Grad.
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0: Heute erhält die österreichische Grünen-Politikerin Leonore Gehwessler den Bayerischen Naturschutzpreis. Stefan Götz aus unserem Bayern-Team, eine Entscheidung Gehwesslers hat tiefgreifende Auswirkungen auch auf den Freistaat.
3: Sie hat nämlich als Umweltministerin im EU-Rat gegen die Weisung aus Wien für das EU-Renaturierungsgesetz gestimmt. Und dieser Alleingang Gehwesslers hat dazu geführt, dass das Gesetz beschlossene Sache wurde. An die entsprechenden Vorgaben müsste sich Bayern eigentlich halten. Aber es gibt Widerstand, wie Lorenz Storch erklärt.
4: Das EU-Gesetz zur Wiederherstellung der Natur bestimmt, dass bis zum Ende dieses Jahrzehnts bei zumindest einem Fünftel der Ökosysteme, die in schlechtem Zustand sind, Renaturierungsmaßnahmen ergriffen werden müssen. Also zum Beispiel begradigte Flüsse wieder frei fließen lassen oder Fichtenforste in Mischwälder umbauen. Der Bayerische Bauernverband und der Waldbesitzerverband wollen die Umsetzung dieses Naturschutzgesetzes stoppen. Denn die Ziele der Renaturierung seien realitätsfern, die Zeitvorgaben nicht erfüllbar. Unterstützung bekommen sie von der CSU-Fraktion im Landtag. Die fordert per Dringlichkeitsantrag, die EU-Renaturierungsverordnung auszusetzen, weil sie Bürokratie verursache und in Eigentumsrechte eingreife.
3: Pro und Contra EU-Renaturierungsgesetz. Mehr dazu in einer halben Stunde. Seit ein paar Tagen ist bekannt, der Spielzeughersteller Playmobil schließt sein Werk im mittelfränkischen Dietenhofen. Produziert wird künftig nur noch auf Malta und in Tschechien. Bei Jetzt red I im BR-Fernsehen ist gestern Abend darüber diskutiert worden. Mona Marco fasst zusammen.
5: Seit Montag sind die Mitarbeiter des Playmobil-Werks in Dietenhofen freigestellt, ohne Vorwarnung schon eine Woche früher als geplant. Bayerns Arbeits- und Sozialministerin Ulrike Scharf kritisiert das Vorgehen des Unternehmens.
6: Und es ist wirklich bitter, dass diese Werksschließung jetzt da ist.
5: Auch SPD-Fraktionschef Holger Grieshammer fand klare Worte.
7: Das ist schon eine starke Nummer, die Mitarbeiter letzten Endes vors Werkstor zu setzen. Das gilt ganz deutlich zu verurteilen.
5: Das Unternehmen begründet die Schließung mit wirtschaftlichen Gründen, mit zu hohen Produktionskosten in Deutschland. SPD-Fraktionschef Grieshammer und Sozialministerin Scharf begrüßen das. Deshalb die angestoßenen Reformen, um Arbeitsplätze langfristig in Bayern zu halten. Für das Werk in Dietenhofen kommt das allerdings zu spät.
3: Im Münchner Tierpark Hellerbrunn wird am Vormittag die neue Dschungelwelt eröffnet. Die große Halle ist mit einer beeindruckenden tropischen Vegetation ausgestattet, in der Vögel und andere Tiere frei fliegen bzw. klettern und laufen. Auch die Klimatechnik ist rundum erneuert. Die Temperatur liegt jetzt konstant bei knapp unter 30 Grad bei 70% Luftfeuchtigkeit. In einem Nebenraum der Dschungelwelt kann man in Mikroskopiekurse reinschnuppern. Der Tierpark präsentiert sich so auch als Ort der Wissenschaft. 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
0: Mit Katja Strippel. Die deutsche Wirtschaft schwächelt und das bringt offenbar mehr junge Menschen dazu, selbst eine Firma zu gründen. Die Zahl junger Unternehmen in Bayern nimmt rasant zu. Oft geht's dabei um künstliche Intelligenz. Der attraktivste Standort für die Start-up-Szene ist München, gefolgt von den Städten Nürnberg, Starnberg und Augsburg. Rückenwind also für Wirtschaftsminister Aiwanger, der heute im Landtag eine Regierungserklärung dazu abgibt. Wie steht es um die Gründerkultur in Bayern? Was kann die Politik besser machen? Hans-Joachim Viehweger hat recherchiert.
8: Der Begriff Nano stammt aus dem Griechischen und bedeutet eigentlich Zwerg. Wenn Nano in der Wissenschaft gebraucht wird, geht es um die Untersuchung winzigster Elemente. Und wenn sich Nanophysiker, Biologen und Informatiker mit einer guten Idee zusammentun, dann kann daraus ein Unternehmen werden, das hilft, minimale Verunreinigungen in Lebensmitteln aufzudecken. Gründerin des entsprechenden Startups aus Würzburg ist Henriette Maas.
9: Wir haben mit Nanostruct ein Startup gegründet, das einen schnellen Test auf pathogene Bakterien, also gefährliche Bakterien in Lebensmitteln entwickelt hat. Das heißt, wir können in Lebensmitteln, insbesondere Listerien, das ist einer von diesen gefährlichen Keimen, aber auch andere Keime, sehr schnell, das heißt innerhalb von Stunden erkennen. Das hat vorher mehrere Tage gedauert.
8: Nanostruct, eine Ausgründung aus der Würzburger Julius-Maximilians-Universität, ist gerade auf dem Sprung von der Forschung ins Business. Eine erste Finanzierung unter anderem durch die landeseigene Beteiligungsgesellschaft Bayern Kapital steht. Ortswechsel. Ottobrunn bei München. Hier entwickelt das Team von ERC System ein hybridelektrisches Flugzeug als günstige Alternative zu Hubschraubern. Dass erst vor kurzem mit Lilium ein anderes Startup aus der Luftverkehrsbranche pleite gegangen ist, schreckt Gründer Max Olikschläger nicht.
10: Wenn man jetzt die Firma Lilium anschaut, ist das eher so ein Sportwagen und da bauen wir eher so einen Sprinter für kritische Missionen. Das heißt, unsere Kunden sind unter anderem das Militär, da geht es um militärische Logistik, aber auch zivile Betreiber, die dann sich eher mit dem Thema Inselversorgung und Katastrophenschutz auseinandersetzen.
8: Hightech-Gründungen wie die von Nanostruct oder von ERC System angesichts einer schwächelnden Wirtschaft und der hohen Zahl an Unternehmensinsolvenzen haben sie eine hohe volkswirtschaftliche Bedeutung.
11: Wie steht's um das Gründerland Bayern?
8: Rund 4.400 Startups gibt es aktuell im Freistaat. Das hat eine Untersuchung der Bayerischen Industrie- und Handelskammer ergeben. Kein anderes Bundesland hat mehr. Ein entscheidender Erfolgsfaktor für Gründer, die technologisch Neues wagen, ist die Unterstützung durch die Hochschulen, sagt IHK-Hauptgeschäftsführer Manfred Gössel.
12: Das muss man sich so vorstellen, dass du sowohl geschult wirst, theoretisch, aber auch Labore hast, dass du deine Diplomarbeit oder deine Masterarbeit schon zu einem bestimmten Thema schreiben kannst, das mit der Gründung zu tun hat.
8: Keine andere Uni in Deutschland bringt so viele Startups hervor wie die Technische Universität München, deren Gründerzentrum von der Financial Times bereits zum dritten Mal in Folge als das Beste in Europa gekürt wurde. Doch auch die Gründerzentren an anderen Universitäts- und Hochschulstandorten tragen wesentlich zum Erfolg von Startups bei, so die Beobachtung von Thomas Doppelberger. Er leitet das Team von Fraunhofer Venture, das Ausgründungen aus der Fraunhofer Gesellschaft begleitet.
13: Da gibt es natürlich in solchen Zentren dann einfach auch entsprechende Ökosysteme, vielleicht auch Best Practices. Man spricht miteinander und sagt, naja, da gibt es ja schon ein Unternehmen, das wurde gegründet und man kennt den Gründer auch. Und wer sagt, naja, so, das tut eigentlich gar nicht so weh, gründen, sondern das ist eigentlich eine tolle Story und da kann man sich auch verwirklichen und kann vielleicht auch sein Thema weitertreiben.
8: Dass Bayern Gründerland Nummer 1 ist, hängt nach Einschätzung von Doppelberger auch mit der traditionellen Stärke der Industrie zusammen. Startups seien eine Art Schnellboote, die für die Großen Innovationen auf den Markt bringen. Wichtig aber auch die Impulse, die aus der Politik gekommen sind. Der damalige Ministerpräsident Edmund Stoiber steckte in den 90er Jahren Privatisierungserlöse zum Beispiel in die sogenannte Hightech-Offensive. Doch selbst Entscheidungen der 60er und 70er Jahre wirken heute noch nach. Konkret die Förderung von Luft- und Raumfahrt sowie Rüstung. Es sei kein Zufall, dass mit Helsing und Quantum Systems zwei der wichtigsten deutschen Defense-Startups aus Bayern kommen, meint IHK-Hauptgeschäftsführer Gössel.
12: In der Tat gab es hier immer schon auch politische Rückendeckung für den Bereich Verteidigung. Die gab es in anderen Ländern nicht. Man wollte in Anführungszeichen die Schmuddelkinder Verteidigung, Rüstung nicht im eigenen Land haben. Die Universitäten wollten damit nichts zu tun haben. Das ist in Bayern eben anders.
8: Nur ausruhen, das weiß jeder in der Gründerszene. Ausruhen kann man sich auf den Lorbeeren der Vergangenheit nicht.
11: Gründerland Bayern. Geht da noch was?
8: Neue Impulse für das Gründerland Bayern soll der von der Staatsregierung geschaffene Start-up Council geben, der den Dialog mit Gründern sucht. Zu den Mitgliedern gehört der CSU-Abgeordnete Stefan Ebner. Aus eigener beruflicher Erfahrung kennt er das Hauptproblem von Gründern, die Finanzen.
14: Also das Wichtigste ist für die deutsche, aber auch für die europäische Start-up-Landschaft, dass wir Wachstumskapital haben. Es klappt wunderbar in der Gründungsphase und dann in der ersten Phase, wenn die Unternehmen das erste Geld brauchen von Investoren. Aber dann, wenn sie richtig groß werden wollen, wenn sie internationalisieren wollen, dann fehlt oftmals das Kapital in Deutschland und Europa.
8: Vieles davon lässt sich nur auf europäischer oder nationaler Ebene regeln. Ein gemeinsamer europäischer Kapitalmarkt beispielsweise könnte helfen. Außerdem flexiblere Regeln für große Investoren wie Versicherungen und Pensionsfonds. Max Oligschläger vom Otto Brunner Startup ERC-System rät der Politik, größer zu denken. Angesichts der Herausforderungen im Wettbewerb mit den USA und China könnte die Politik neue Technologien gezielt fördern. Firmenübergreifend.
10: Es gibt sehr viele Förderungen, die auf einzelne Unternehmen ausgerichtet sind und sehr viele Förderungen, die sehr frühphasig sind. Wir haben aber selten Förderungen und Programme, die sagen, wir geben mal 100 Millionen oder auch eine Milliarde in eine Industrie an mehrere Firmen, sodass wir Weltmarktführer werden könnten.
8: Das allerdings ist eine Idee, die sich wohl nur auf Bundesebene oder in Kooperation mit europäischen Partnern verwirklichen lässt. Auch auf bayerischer Ebene ist es möglich, Startups durch gezielte Aufträge zu unterstützen, sagt Stefanie Schuhknecht von den Grünen. Vor allem aber müsse jungen Menschen Lust aufs Gründen gemacht werden.
15: Die jungen Leute müssen nachkommen, also wir müssen in den Schulen, wir müssen in der Ausbildung, wir müssen bei den Studierenden einfach die Lust auf eine Gründung entfachen, dass die Lust haben, was Eigenes zu machen. Und da gibt es schon mit Startup Teens zum Beispiel eine tolle Möglichkeit. Aber wir könnten da schon nochmal die Vorbilder ein bisschen stärker sichtbar machen und einfach zeigen, dass das eine tolle Sache ist, wenn man gründet.
8: Dazu gehört insbesondere, Frauen zu ermutigen. Da hat Bayern nämlich Nachholbedarf. Mit nur 17% Gründerinnen liegt Bayern unter dem ohnehin niedrigen Bundesschnitt von 20%. Immerhin, eine von ihnen ist Henriette Maas von Nanostruct aus Würzburg. Frauen, so ihre Erfahrung, würden sehr stark über Risiken nachdenken. Das könne helfen, aber auch bremsen.
9: Ich glaube aber, dass an vielen Stellen auch Dinge als Risiko gesehen habe, die total stemmbar sind. Also ich rede mal von mir persönlich. Ich bin gerade auch Mutter geworden und ich mache das parallel zu meinem Startup. Es funktioniert, es ist anstrengend, aber es funktioniert. Und das kann ich nur jeder anderen Frau auch ans Herz legen, die da vielleicht hadert und sagt, boah, Selbstständigkeit und Familie, das kann doch nicht unter einen Hut gehen. Doch kann's, da ist ein bisschen Glaube an sich selber auf jeden Fall angebracht.
8: Oder kurz gesagt,
9: traut euch.
0: Über die Start-up-Szene in Bayern berichtete Hans-Joachim Viehweger in unserem Thema des Tages. Die Regierungserklärung von Wirtschaftsminister Aiwanger beginnt um 9 Uhr und dazu gibt's ein BR24 live bei uns im Netz und auf unserem YouTube-Kanal.
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0: A7 Würzburg Richtung Ulm zwischen Würzburg-Estenfeld und dem Kreuz Bibelried. Ein Unfall, der Verkehr wird an der Unfallstelle vorbeigeführt. Und A9 Nürnberg Richtung München zwischen dem Dreieck Nürnberg-Feucht und Allersberg. 5 Kilometer Stau an einer mittlerweile geräumten Unfallstelle. Das Wetter in Bayern. Viel Sonnenschein gibt's heute. Die Temperaturen erreichen maximal 32 bis 38 Grad. Die weiteren Aussichten. Auch morgen und am Samstag bleibt es sonnig. Ab Samstagnachmittag können sich an den Alpen heftige Hitzegewitter bilden. Der Sonntag beginnt dann wieder sonnig. Im Tagesverlauf ziehen von Westen her Schauer und Gewitter durch. Der Deutsche Wetterdienst warnt weiter vor einer starken bis extremen Wärmebelastung, denn die Temperaturen in Bayern können in den kommenden Tagen jenseits der 40-Grad-Marke liegen.

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2: Jetzt ist es 7.30 Uhr, heute ist Donnerstag, der 25. Juni.
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2: Am Mikrofon Stefanie Mannhardt. Guten Morgen. Wir schauen zuerst nach Südamerika heute früh. Da hat es in Venezuela zwei heftige Erdbeben gegeben. Die Bilder sind dramatisch und es werden sehr viele Tote befürchtet. Dann berichten wir über eine Bilanz von Verteidigungsminister Pistorius zum neuen Wehrdienst. Da ist Pistorius ziemlich zufrieden. Und ganz viel Fußball haben wir natürlich auch im Programm. Die Ergebnisse von der WM aus der Nacht. Und was es in der deutschen Startelf heute Abend für Veränderungen gibt. In Venezuela hat es zwei heftige Erdbeben innerhalb von einer Minute gegeben. Die US-Erdbebenwarte gab die Stärke mit 7,2 und 7,5 an. Und nach und nach zeigt sich jetzt allmählich, welche Schäden diese Beben angerichtet haben. Jenny Barke aus dem ARD-Studio für die Karibik schildert die Lage in der Hauptstadt Caracas, die besonders hart getroffen wurde.
4: Also die Lage ist schon dramatisch insofern, dass eigentlich in der Innenstadt mehrere große Gebäude eingestürzt sind, 22 Stockwerke hoch. Dementsprechend kann man davon ausgehen, dass es hohe Opferzahlen gibt. Bisher ist dazu aber noch nichts bekannt. Es war schon ein großer Schock für die Menschen, weil Venezuela befindet sich eigentlich in einer seismischen Zone, aber es hat seit Jahrzehnten kein großes Erdbeben gegeben und jetzt innerhalb von einer Minute zwei heftige hintereinander. Die Menschen sind auf die Straße gegangen, sind jetzt suchen nach ihren Angehörigen in den Trümmern. Also die Lage ist auf jeden Fall sehr dramatisch.
2: Beobachter gehen davon aus, dass es tausende Tote geben könnte. Bisher spricht die venezolanische Regierung von 32 Todesopfern und mehr als 700 Verletzten. Der Zugverkehr im ganzen Land wurde eingestellt. Auch der internationale Flughafen in der Hauptstadt Caracas wurde geschlossen. Die Rettungsmaßnahmen sind im vollen Gang. Dazu nochmal Jenny Barke.
4: Zum einen hat Venezuela Interimspräsidentin Delcy Rodríguez den Notstand ausgerufen. Prioritäten hätten nun die Rettungsarbeiten. Es sind viele Rettungskräfte unterwegs. Ich habe auch schon mit Anja Dagas gesprochen, die ist Leiterin der Friedrich-Ebert-Stiftung in Caracas. Die hat mir beschrieben, wie auch in der Zivilbevölkerung viele Menschen jetzt mit anpacken, alle zusammenhalten. Aber es sind auch viele Rettungswegen unterwegs und helfen dort, wo es notwendig ist. Man muss jetzt erstmal schauen und eruieren, wie viele Schäden überhaupt das Erdbeben ausgelöst hat. Also das letzte dieser Stärke gab es vor 126 Jahren. Ich habe, was wir jetzt schon gesehen und gehört haben, ist, dass auf jeden Fall die Gebäude, die eingestürzt waren, sicherlich nicht erdbebensicher gebaut worden sind. Wenn der erste Schock vorbei ist, muss man dann eben schauen, wer ist dafür verantwortlich, warum wurden die Gebäude so gebaut. Aber das steht noch aus. Im Moment sind alle nur damit beschäftigt, jetzt zu schauen, wie man die Menschen retten kann.
2: Jenny Barke war das, unsere Korrespondentin im ARD-Studio Mittelamerika und Karibik über die verheerenden Erdbeben in Venezuela. Den neuen Wehrdienst, den gibt's in Deutschland jetzt ja seit knapp einem halben Jahr. Und jetzt hat das Bundesverteidigungsministerium eine Bilanz gezogen. Demnach ist die Zahl der Bewerbungen für die Bundeswehr deutlich gestiegen. Und das Interesse bei den 18-Jährigen sei außerdem auch groß. Die 18-Jährigen bekommen ja eben seit Januar einen Fragebogen zugeschickt, den ein Großteil auch ausgefüllt zurückschickt. Insgesamt sieht das Verteidigungsministerium die Bundeswehr auf einem guten Weg, wie Christina Nagel aus Berlin berichtet.
5: Es sind aktuell rund 530 18-Jährige, die sich für einen Wehrdienst entschieden haben und auch fest eingeplant sind. Das klingt nach nicht viel. Das Verteidigungsministerium sagt aber, wir sind mit dieser Zahl sehr zufrieden, weil es nicht das Ziel sei, mit den Fragebögen möglichst viele 18-Jährige zu rekrutieren, sondern man wolle sich ja eigentlich einen Überblick verschaffen. Also es geht darum, Daten zu erfassen und abzufragen, wer grundsätzlich Interesse am Dienst bei der Bundeswehr hat. Und das hat nach Angaben des Ministeriums jeder Fünfte. Und auch beim Rücklauf der Fragebögen läuft es eigentlich für das Ministerium ganz gut. 96% der jungen Männer, die den Bogen ja ausfüllen müssen, haben das auch getan. Die Zahlen sind so, dass man im Verteidigungsministerium optimistisch ist, dass man in diesem Fall auf jeden Fall genug Personal zusammenbekommt und die Bundeswehr wie geplant wächst. Das heißt, der Plan, auf Freiwilligkeit zu setzen, der scheint fürs Erste aufzugehen. Und das bedeutet dann eben auch, dass man jetzt erstmal keine Debatten führen muss, ob und wenn ja, wen man zu einem Dienst bei der Bundeswehr verpflichten muss.
2: In 2 Wochen findet in Ankara in der Türkei der nächste NATO-Gipfel statt und NATO-Generalsekretär Rutte hat jetzt vorab in Washington schon für etwas Entspannung gesorgt. Ihm ist es offenbar gelungen, US-Präsident Trump wieder etwas positiver zu stimmen mit Blick auf das Verteidigungsbündnis. Trump hatte ja zuletzt die Bündnispartner heftig kritisiert und auch die NATO als Ganzes immer wieder in Frage gestellt. Um jetzt zu zeigen, wie viel Geld die Europäer mittlerweile für Verteidigung ausgeben, hatte Rutte bei seinem Besuch auch extra eine große Schautafel dabei mit fetten roten Balken, die gewachsen sind und darüber eben eine goldene Überschrift, die Trump-Billion. Aus Washington berichtet Anne Schneider.
6: Rutte hob den wachsenden Verteidigungsbeitrag der europäischen Partner hervor. Seit Trumps erster Amtszeit hätten die europäischen NATO-Staaten und Kanada ihre Militärausgaben massiv erhöht. Allein in den Jahren 2025 und 2026 seien zusätzliche Ausgaben von mehr als einer Viertelbillion Dollar hinzugekommen. Neben dem Krieg in der Ukraine sieht Rutte dafür auch den anhaltenden Druck aus Washington als entscheidenden Faktor. Ein großer Teil dieses Geldes fließe in die amerikanische Rüstungsindustrie. Dadurch würden in den USA Hunderttausende Arbeitsplätze gesichert oder geschaffen. Gleichzeitig machte Rutte deutlich, dass die Produktionskapazitäten für Waffen und militärische Ausrüstung auf beiden Seiten des Atlantiks noch nicht ausreichen. Mit Blick auf den bevorstehenden NATO-Gipfel erklärte Rutte, dass er weitere Impulse von Trump erwarte, den er wörtlich als Führer der freien Welt bezeichnete.
2: Mehr als 8000 Menschen in Deutschland stehen zurzeit auf der Warteliste für ein Spenderorgan. Zwar haben letztes Jahr deutlich mehr Menschen als zuvor nach ihrem Tod etwa ihr Herz, eine Niere oder die Leber gespendet, aber es reicht nach wie vor nicht. Dabei zeigen Umfragen regelmäßig, dass ein Großteil der Menschen grundsätzlich bereit ist, nach dem Tod Organe abzugeben. Nur viele vermerken das nicht offiziell. Seit vielen Jahren ist das ein Problem und heute gibt es deshalb im Bundestag einen neuen Anlauf, um die Organspende neu zu regeln. Aus Berlin dazu Isabel Karras.
7: 2 fraktionsübergreifende Gruppen von Abgeordneten aus Union, SPD, Grünen und Linken stellen im Bundestag ihre Anträge vor. Zwar verfolgen beide Gruppen dasselbe Ziel, die Zahl der Organspenden in Deutschland zu erhöhen, setzen dabei aber auf unterschiedliche Wege. Eine Gruppe von Abgeordneten möchte die sogenannte Widerspruchsregelung einführen. Danach würde grundsätzlich jede volljährige, einwilligungsfähige Person automatisch als Organspenderin oder Organspender gelten, sofern sie nicht ausdrücklich widerspricht. Die 2. fraktionsübergreifende Gruppe will an der derzeit geltenden Entscheidungslösung festhalten. Demnach dürfen Organe nur dann entnommen werden, wenn die verstorbene Person zu Lebzeiten zugestimmt hat. Liegt keine Erklärung vor, müssen Angehörige den mutmaßlichen Willen der verstorbenen Person einschätzen. Die heutige Debatte dient zunächst dem Austausch. Eine Abstimmung über konkrete Gesetzesänderungen ist noch nicht vorgesehen.
2: Bayern rudert zurück beim Klimaschutz. Eigentlich wollte die Staatsregierung vorangehen und den Freistaat 2040 klimaneutral machen, also noch 5 Jahre früher als der Bund. Aber inzwischen sind CSU und Freie Wähler davon abgerückt. Die Staatsregierung will also das Klimaschutzgesetz ändern und darum geht es heute im Landtag. Aus München berichtet Christoph Dicke.
8: Die Grünen haben bereits den Ton gesetzt. Markus Söders Auftritt als Deutschlands oberster Klimaschützer sei damals nur eine Maskerade gewesen, wie sonst seine Faschingskostüme, kritisierte Fraktionschefin Katharina Schulze. Die Staatsregierung breche ein Versprechen, das Heimat, Gesundheit und Wohlstand schützen sollte. Umweltminister Thorsten Glauber von den Freien Wählern verteidigte im Vorfeld der heutigen Landtagsdebatte die Verschiebung des Klimaziels. Man kehre zurück zu dem, was möglich sei in diesem Land. Denn als Bayern vor 3,5 Jahren festschrieb, schon 2040 klimaneutral zu sein, da habe es noch keine Energiekrise gegeben, so Glauber. Hinzu käme, dass mehr als 90% der relevanten Regelungen für den Klimaschutz auf Bundes- und Europaebene gestaltet würden. Daher hält die Staatsregierung es nun für richtig, Bayerns Klimaziel dem Bund anzugleichen, der erst 2045 klimaneutral sein will. Ein politisches Armutszeugnis nennt das die Landtags-SPD. Denn Bayern könne sehr wohl mehr Tempo beim Klimaschutz machen. Der Bund Naturschutz moniert, Bayern wolle sonst immer überall Spitze sein, doch jetzt verstecke man sich hinter dem Bund.
2: Und wir kommen zur Fußball-WM. Da haben sich weitere Mannschaften für die K.O.-Runde qualifiziert. Brasilien sicherte sich den Gruppensieg durch ein 3:0 gegen Schottland. Marokko schlug Haiti mit 4:2 und erreicht als Gruppenzweiter ebenfalls die K.O.-Phase. Vorher hatte die Schweiz Kanada mit 2:1 geschlagen. Beide Mannschaften sind weiter. Das parallel ausgetragene Spiel Bosnien-Herzegowina gegen Katar endete 3:1. Katar ist damit raus bei der WM, genauso wie Tschechien nach einem 0:3 gegen Co-Gastgeber Mexiko. Und ebenfalls im 16. Finale steht Südafrika nach einem 1:0 gegen Südkorea. Deutschland hat sich ja schon qualifiziert und heute Abend steht für das DFB-Team das letzte Gruppenspiel an. Und in der Startelf gibt es Änderungen, wie Tim Brockmeier berichtet.
9: Manuel Neuer im Tor, Dennis Undaff erneut zunächst auf der Bank. Bundestrainer Julian Nagelsmann hat allen Rotationsspekulationen rund um das Spiel gegen Ecuador eine Absage erteilt. Wir werden da Wechsel vornehmen, wo wir es müssen, sonst nicht. Es geht darum, dass wir uns weiter einspielen, so Nagelsmann. Die beiden Musswechsel werden Jonathan Tah für den verletzten Nico Schlotterbeck und David Raum für den angeschlagenen Nathaniel Brown sein. Sonst also keine Veränderungen in der Startelf. Gegen einen Gegner, der alles reinhauen muss, Ecuador braucht einen Sieg fürs Weiterkommen. Sie werden uns alles abverlangen, mutmaßt der Bundestrainer. Daher sagt aber auch, wir wollen unbedingt gewinnen. Das Ganze in einem, Zitat Dennis Undaff, riesigen Stadion, das wohl fest in der Hand ecuadorianischer Fans sein wird. Im Großraum New York leben rund 500.000 Menschen mit ecuadorianischer Abstammung. Und deswegen werden wohl weit mehr als die Hälfte der 80.000 Fans, die in die Arena in New Jersey passen, auf der Seite der Südamerikaner sein.
2: Deutschland gegen Ecuador. Anpfiff ist um 22 Uhr und wir übertragen das Spiel live und in voller Länge.
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2: Seit Anfang Mai ist das Mercosur-Abkommen vorläufig in Kraft. Dirk Vilsmaier aus der Wirtschaftsredaktion ist jetzt bei mir im Studio. Der Handel zwischen den beteiligten Staaten, der soll jetzt nach und nach ausgebaut werden.
10: Dafür müssen sich viele Unternehmen aber auch erstmal über die Möglichkeiten informieren, die dieses EU-Abkommen mit den 6 südamerikanischen Staaten ermöglicht. Entsprechend groß ist deswegen das Interesse am Lateinamerika-Forum Bayern, das heute in Nürnberg stattfindet. Andreas Schuster.
11: Rund 150 Unternehmen aus dem gesamten Freistaat haben sich angemeldet. Besonders oft interessieren sie sich für Brasilien, aber auch Chile und Argentinien sind gefragt, heißt es von der Industrie- und Handelskammer in Nürnberg, die das Lateinamerika-Forum Bayern veranstaltet. Wenn die bislang meist hohen Handelshürden schrittweise in den kommenden Jahren zurückgefahren werden, werden die Mercosur-Länder mit ihren 270 Millionen Einwohnern zu einem weiteren potenziellen großen Absatzmarkt. Autozulieferer oder Maschinenbauer aus der exportorientierten Wirtschaft in Mittelfranken etwa dürften profitieren, schätzt die IHK. Bayerische Unternehmen sehen aber auch die Chance, ihre Lieferketten zu diversifizieren, etwa wenn es um Rohstoffe geht. Beim Lateinamerika-Forum werden die einzelnen Länder und was sie wirtschaftlich ausmacht, in einer Art Schnelldurchlauf vorgestellt und die Unternehmen können konkrete Fragen stellen, etwa zu Förderprogrammen. Die Gesprächsangebote sind bereits komplett ausgebucht.
10: Die Internetsuchmaschine Google ist mit großem Abstand Marktführer und hat dadurch einen gewaltigen Einfluss auf Wirtschaft und Verbraucher. Grund genug für die ARD-Verbraucherredaktion, die Suchmaschine mal genauer unter die Lupe zu nehmen. Jörg Hommer hat sich unter anderem die Frage gestellt, welche Folgen diese gigantische Marktmacht für Unternehmen und Verbraucher hat.
12: Also Unternehmen, die bei den Suchergebnissen prominent platziert werden wollen, müssen dafür bezahlen. Google versteigert nämlich Werbeplätze. Werbetreibende müssen Gebote auf bestimmte Suchwörter und Suchwortkombinationen abgeben. In einer Art Auktionssystem dann entscheidet Google, welche Anzeigen bei welcher Suche eingeblendet wird. Und zu welchem Preis. Aber wie genau diese Preise zustande kommen, ist von außen kaum nachvollziehbar. Die Bieter wissen also nie, ob sie es nicht auch hätte günstiger haben können. Und das stärkt Googles Kontrolle über den digitalen Werbemarkt und macht es für Unternehmen sehr schwer, auf andere Anbieter auszuweichen. Und dadurch steigen aber auch die Kosten für die Produkte und Dienstleistungen, die im Internet mittels Google beworben werden. Den Preis dafür zahlen am Ende auch wir Verbraucherinnen und Verbraucher, weil Unternehmen die hohen Kosten erstmal wieder reinholen müssen und auf ihre Preise draufschlagen. Exemplarisch hat das SWR Data Lab 10 ausgewählte Produkte über 3 Wochen in den Suchergebnissen unter der Rubrik gesponserte Produkte beobachtet und die ersten 5 Preise ausgewertet. Und herausgekommen ist, dass die dort oben gezeigten Ergebnisse im Schnitt 3% teurer und in der Spitze sogar 13% teurer sind als zum Beispiel bei der deutschen Preisvergleichsplattform idealo.de. Zu unserer Recherche antwortet Google, dass Google Shopping zur Produktentdeckung diene, nicht zur reinen Preisanalyse. Dazu muss man allerdings wissen, dass der Europäische Gerichtshof bereits 2017 entschieden hat, dass diese oben genannte Rubrik sehr wohl alle Merkmale eines Preisvergleichs erfüllt.
10: In der Fernsehdokumentation Die Wahrheit über Google morgen Abend um 20.15 Uhr in der ARD werden aber noch viele weitere Aspekte beleuchtet.
2: Es ist 7.45 Uhr.
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2: Die Nachrichten mit Gabi Hinterstoißer.
13: Doppelerdbeben erschüttert Venezuela. Die Übergangspräsidentin des Landes Rodriguez bestätigte inzwischen mindestens 32 Tote und über 700 Verletzte. Landesweit wurde der Notstand ausgerufen. Die Bergungsarbeiten in der Hauptstadt Caracas und weiteren Städten im Nordwesten des Landes laufen. US-Präsident Trump sowie weitere Staaten sicherten Venezuela schnelle Hilfe zu. Neuer Wehrdienst ist laut Ministerium gut angelaufen. Demnach ist die Zahl der Bewerbungen und der Neuanstellungen bei der Bundeswehr seit dem Start deutlich gestiegen. Rund 11.000 Menschen seien seither eingestellt worden, erklärte das Verteidigungsministerium. Auch die Wehrdiensterfassung laufe erfolgreich. Rund 96% der gut 300.000 verschickten Fragebögen gingen demnach fristgerecht zurück. Sicherheitsbehörden bereiten sich auf Eskalation rund um AfD-Parteitag vor. Das Treffen findet am 1. Juli-Wochenende in Erfurt statt. Die Polizei rechnet laut der Zeitung Welt mit rund 2500 gewaltbereiten linksextremistischen Gegendemonstranten. Hinzu kämen, so berichtet die Zeitung unter Berufung auf interne Polizeidokumente, bis zu 50.000 Menschen, die gegen die AfD demonstrieren könnten. Thüringens SPD-Innenminister Mayer rief dazu auf, friedlich zu protestieren. Bundestag diskutiert über neue Organspenderegeln. In einer sogenannten Orientierungsdebatte wird über die Einführung der sogenannten Widerspruchslösung beraten. Eine fraktionsübergreifende Gruppe von Abgeordneten aus CDU, CSU, SPD, Grünen und Linken wirbt für das Modell. Deutsche Bahn bietet kostenlose Stornierung für Hitzetage an. Wer seine Reise bei der Extremwetterlage nicht antreten möchte, bekomme sein Geld zurück, teilte das Unternehmen mit. Die Möglichkeit gilt demnach für eine Fernverkehrsreise bis einschließlich 30. Juni, die vor dem 23. Juni gebucht wurde. Und das Wetter in Bayern: viel Sonne bei 32 bis 38 Grad.
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2: Zurück zu natürlichen Lebensräumen, um das Artensterben zu stoppen. Das ist das Ziel der EU-Verordnung zur Wiederherstellung der Natur, die seit 2 Jahren gilt. Möglich wurde diese Verordnung, weil die damalige österreichische Umweltministerin Gewessler von den Grünen im EU-Rat zustimmte, gegen den Willen des damaligen Koalitionspartners ÖVP. Der Bund Naturschutz in Bayern ehrt sie dafür heute Abend. CSU, Bauernverband und Waldbesitzervereinigung, die würden die Verordnung dagegen am liebsten wieder abschaffen. Lorenz Storch berichtet.
14: Ein Waldstück im Landkreis Roth. Früher standen hier nur Kiefern. Denen kann man direkt zuschauen, wie sie leiden. Jetzt, wo die Temperaturen Tag für Tag auf über 30 Grad klettern, zeigt Ralf Strausberger vom Bund Naturschutz.
15: Wenn man in die Kronen schaut, sieht man auch so rote Nadeln, die so durchleuchten. Da ist ein Baum, 50 Meter weiter der nächste. Da kann man schon jetzt prognostizieren, der wird in 1-2 Jahren gestorben sein.
14: Gut, dass die Privatwaldbesitzer hier in der Gegend weitsichtig waren und schon vor 15 Jahren Buchen gepflanzt haben, die jetzt von unten nachkommen und die Hitze besser aushalten. So ein Waldumbau ist lebenswichtig, sagt der Naturschützer, und er kommt in Bayern nicht schnell genug voran. Die EU-Verordnung zur Wiederherstellung der Natur macht hier Druck, schreibt vor, auf immer mehr Fläche zu naturnäheren Mischwäldern zurückzukehren und zum Beispiel auch zu naturnäheren Gewässern mit weniger Kanalisierung. Bis zum Ende dieses Jahrzehnts müssen bei zumindest einem Fünftel der Ökosysteme, die in schlechtem Zustand sind, Renaturierungsmaßnahmen ergriffen werden. So steht es in in dem EU-Gesetz.
15: Von daher ist es ein absolut hehres Ziel, das diese Wiederherstellungsverordnung hat. Und wir verstehen nicht, wie man dagegen sein kann, Natur und Wälder zu schützen, zu erhalten.
14: Trotzdem regt sich in Bayern Widerstand. Die CSU fordert per Dringlichkeitsantrag im Landtag, die EU-Wiederherstellungsverordnung zu kippen, weil sie zu viel Bürokratie bedeute und in Eigentumsrechte eingreife. Damit reagiert sie auf Protest von Bauernverband und Waldbesitzerverband. Der Präsident des Bayerischen Waldbesitzerverbands, Bernhard Breitsameter, äußert im Gespräch mit dem Bayerischen Rundfunk konkrete Befürchtungen. Die strengeren Regeln zur Renaturierung ließen zu wenig Spielraum. Um auf den Klimawandel zu reagieren, müsse man auch Baumarten pflanzen, die früher nicht in Bayern heimisch waren. Außerdem bestrafe ein Zwang, die Ökoqualität der Wälder immer weiter zu verbessern, gerade die Waldbauern, die sich schon in der Vergangenheit bemüht haben und jetzt noch mehr tun müssten.
16: Die grundsätzlichen Ziele der Wiederherstellungsverordnung zweifeln wir überhaupt nicht an. Im Gegenteil, hinter diesen Zielen stehen wir. Aber der Weg dorthin mit dem nationalen Wiederherstellungsplan ist der falsche.
14: Dieser nationale Plan wird allerdings nicht in Brüssel, sondern in Berlin gemacht, von der schwarz-roten Koalition im Bund, an der die CSU ja beteiligt ist. Der Bund Naturschutz appelliert an CSU und Agrarverbände, bei dieser nationalen Umsetzung konstruktiv mitzuarbeiten.
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2: Auch in den USA fehlt es an Wohnraum. Zum ersten Mal seit mehr als 30 Jahren wollten die beiden großen Parteien dieses Problem gemeinsam angehen. Der Kongress hat einen Gesetzentwurf verabschiedet, der vor allem den Bau von Häusern und Wohnungen ankurbeln soll. Es fehlte nur noch die Unterschrift von US-Präsident Trump. Der hat den Termin dann aber ganz kurzfristig abgesagt, wie Carsten Kühntop berichtet.
17: In den eigenen vier Wänden zu wohnen, das ist ein wichtiger Teil des amerikanischen Traumes. Doch immer weniger Menschen können es sich leisten. Das spiegelt sich auch im Durchschnittsalter der Erstkäufer. Anfang der 80er Jahre betrug es 29, jetzt liegt es bei 40, ein historischer Höchststand. Im Kongress haben Republikaner und Demokraten einen Gesetzentwurf verabschiedet, der das Wohnen erschwinglicher machen soll. Der republikanische Abgeordnete Mike Lawler im Sender NPR.
18: Housing is one of the most important issues that Congress can tackle.
17: Wenn es um das Thema Bezahlbarkeit geht, ist das Wohnen einer der wichtigsten Punkte, bei denen der Kongress wirklich etwas tun kann. Unter dem Strich ist das eine Frage von Angebot und Nachfrage. Das Angebot muss erhöht werden. Je größer das Angebot wird, desto mehr werden die Preise sinken.
18: The more supply we have to meet the demand, the more prices will come down.
17: Man schätzt, dass in den USA derzeit bis zu 6 Millionen Einheiten fehlen, also Wohnhäuser und Wohnungen. Gleichzeitig sinkt die Zahl der Einheiten, die neu gebaut werden, von Monat zu Monat. Die Folge? Wer ein Wohnhaus aus dem Bestand kaufen will, muss im Schnitt fast das Fünffache des Durchschnittseinkommens ausgeben. Und in mehr als 240 US-Städten kostet ein Einsteigerhaus für die, die zum ersten Mal ein Eigenheim erwerben wollen, mindestens $1 Million. Wohneigentümer sind etwa 2/3 der Amerikaner. Aus Kostengründen wächst der Anteil der Mieter. Doch seit dem Beginn der Corona-Pandemie sind die Mieten um fast 40% gestiegen. Aus Sicht der Senatorin Elizabeth Warner von den Demokraten brennt den Menschen dieses Thema wie kaum ein anderes unter den Nägeln. Warner bei CNBC. Die Amerikaner erwarten von uns, dass wir die harte Aufgabe des Regierens anpacken. Und darum geht es bei diesem Gesetzentwurf. Wir haben uns da reingehängt, haben mit Bürgermeistern überall im Land gesprochen, haben dieses Gesetz entworfen. Und das ist gut für Familien überall, ob sie nun Republikaner oder Demokraten sind. Mit mehr als 50 Maßnahmen will der Kongress dafür sorgen, dass künftig einfacher und billiger gebaut werden kann. Dafür sollen zahlreiche Vorschriften des Bundes gestrichen werden. Ein Beispiel: Wenn ein neues Wohnhaus zwischen zwei bestehende Häuser gesetzt werden soll, die bereits eine Umweltprüfung bestanden, dann entfällt solch eine Prüfung für den Neubau. Oder vorgefertigte Häuser müssen nicht mehr einen Stahlrahmen, Achsen und Räder haben, um sie bewegen zu können. Denn man stellte fest, dass die meisten Mobile Homes gar nicht hin und her gefahren werden. Viele Fachleute begrüßen das Maßnahmenpaket als einen ersten Schritt in die richtige Richtung. Allerdings dürfte es Jahre dauern, bis es den gewünschten Erfolg hat. Dass sich Republikaner und Demokraten zusammentun, um gemeinsam ein Projekt auf den Weg zu bringen, in der Ära Trump ist das sehr selten. Vor zwei Tagen betonte die Sprecherin des Präsidenten, wie wichtig das Vorhaben sei. Doch gestern scherte Donald Trump plötzlich aus. Genau 94 Minuten, bevor er den Entwurf durch seine Unterschrift zu einem Gesetz machen wollte, öffentlich im Oval Office, sagte der Präsident den Termin ab. Stattdessen verlangte er ultimativ, dass der Kongress zuerst eines seiner Lieblingsprojekte beschließt.
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2: Brasilien und Mexiko haben sich souverän den Gruppensieg geholt heute Nacht. Die Deutschen, die müssen darum gar nicht mehr kämpfen, Erich Wartusch.
19: Das steht ja bereits seit dem Sieg gegen die Elfenbeinküste fest. Das Team von Bundestrainer Julian Nagelsmann könnte also heute gegen Ecuador eigentlich eine ruhige Kugel schieben. Aber Dirk Walsdorf, der in den USA für uns die WM verfolgt, ruhige Kugel und Julian Nagelsmann, das sind zwei Begriffe, die sich irgendwie widersprechen.
20: Das kann man wohl sagen und das wurde uns gestern Abend bei der Pressekonferenz vor diesem vermeintlich bedeutungslosen Spiel nochmal klar. Julian Nagelsmann weiß zwar, dass er streng genommen nichts mehr verlieren kann.
21: Trotzdem haben wir die letzten Monate extrem viel darüber diskutiert, dass wir uns einspielen müssen, dass wir Rhythmus kriegen müssen. Wir müssen das Spiel nutzen, uns auch vorbereiten auf die K.O.-Phase. Von daher werden wir das Spiel ganz mal so angehen, wie wenn es nach wie vor um den Gruppensieg geht.
20: Also bedeutet, seine WM-Startelf soll auch heute ran. Es soll wirklich ernst genommen werden, dieses gar nicht Übungsspiel gegen Ecuador.
19: Um 22 Uhr in East Rutherford und seit der vergangenen Nacht stehen sechs Teams schon sicher fest als Teilnehmer im 16. Finale. Marokko hat sich länger schwer getan mit Haiti, aber Brasilien mit einem 3:0 gegen die Schotten. Wie souverän war dieser Auftritt der Südamerikaner?
20: Ich bin ein bisschen überrascht, wie euphorisch das internationale Presseecho auf dieses 3:0 ist, denn die Schotten haben doch sehr stark mitgeholfen, dass die Brasilianer da einen Traumstart erwischt haben. Es war trotzdem viel Schönes zu sehen und Brasilien ist in etwas besserer Verfassung, als manch ein Beobachter vor der WM erwartet hat, denn die brasilianische WM-Quali, die war jetzt gar nicht so besonders berühmt, aber sie kommen in Fahrt. Und vor allem kommt ein Protagonist in Fahrt, Vinicius Junior, 2 Tore gemacht. Das ist der nächste Superstar, der sich hier mit Werf in diesem Turnier der Stars anmeldet und da mitmachen möchte. Das ist schon kurios, Erich, wie die großen Namen hier alle mit dabei sind. Also gestern Ronaldo, Messi sowieso, im ersten Spieltag Harry Kane, Erling Haaland, Kylian Mbappé, alle machen mit und Vini Junior jetzt auch. Und er trägt Brasilien zum Gruppensieg, 3:0 gegen Schottland, völlig ungefährdet, aber alles andere als ein Härtetest.
19: Die Rechenspiele, welche Drittplatzierten in die nächste Runde einziehen, haben begonnen. Schottland darf sich aber nicht mehr allzu viele Hoffnungen machen. Viel besser sieht es dafür Bosnien-Herzegowina aus, könnte auch ein deutscher Gegner sein, 3:1 gegen Katar. Dirk, wäre das so ein Gegner, mit dem sich die Deutschen anfreunden könnten?
20: Ach, da bin ich mir gar nicht so sicher, ob man sich mit denen so anfreunden kann, weil da gibt's ja viele Spieler, die man kennt, die an einem sehr guten Tag einer Mannschaft auch Probleme machen könnten. Die Bosnier sind auf jeden Fall, die Rechnerei ist ja wahnsinnig kompliziert, sie sind aber durch. Sie sind der erste Gruppendritte, bei dem es jetzt schon klar ist, dass sie weiterkommen. Wir haben inzwischen Modelle gefunden, die sozusagen das ausrechnen, was die FIFA im Hintergrund hat schon sozusagen vorlegen lassen mathematisch, und da wäre im Moment der wahrscheinlichste deutsche Gegner Paraguay. Das ist also das, was man statistisch zurzeit vorhersagen kann. Aber am Ende müssen wir als Beobachter und vor allem auch das Trainerteam bis Samstagnacht warten. Dann erst ist Gewissheit und dann hat man nur ganz kurze Zeit, seine Mannschaft auf den nächsten Gegner einzustellen. Das gab es in der Form auch noch nie in der WM-Geschichte.
19: Danke für diese Informationen an Dirk Walsdorf. Schauen wir noch nicht auf die Wahrscheinlichkeiten, sondern auf die tatsächlichen Statistiken. Denn in dieser Gruppe ist die Schweiz Erster geworden durch ein 2:1 gegen Kanada. Und Kanada als nächstes gegen Südafrika nach einem 1:0 gegen Südkorea. Und auch der andere Gastgeber dieser WM ist weiter, Mexiko mit 3:0 gegen Tschechien.
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2: A3 Frankfurt Richtung Würzburg zwischen Wertheim-Lenkfurt und Helmstadt 4 Kilometer Stau. A9 Berlin Richtung München zwischen dem Kreuz Nürnberg-Ost und Allersberg 5 Kilometer. A9 Nürnberg Richtung München zwischen Garching Süd und Schwabing stockender Verkehr. A99 Ostumfahrung München Richtung Salzburg zwischen Kirchheim bei München und dem Kreuz München-Ost. Da hat es einen LKW-Unfall gegeben und zwei Spuren sind blockiert. Und noch die A99 Westumfahrung München Richtung Lindau zwischen dem Dreieck Allach und dem Dreieck München-Südwest zurzeit 7 Kilometer Stau. Wir schauen aufs Wetter in Bayern. Heute wieder viel Sonnenschein und nur ein paar Quellwolken später. Dazu wird es noch ein kleines bisschen heißer als gestern. 32 bis 38 Grad sind die Höchstwerte heute. Auch morgen und am Samstag wieder hochsommerlich mit Sonnenschein von früh bis spät und bis zu 41 Grad. Samstagnachmittag an den Alpen, dann einzelne Gewitter. Am Sonntag zuerst noch sonnig, später soll es dann ordentlich krachen. Hitzegewitter und kräftige Schauer.
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2: Jetzt ist es 8 Uhr an diesem Donnerstag. Heute ist der 25. Juni. Schönen guten Morgen.
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2: Mein Name ist Stefanie Mannhardt und wir berichten zuerst über die schweren Erdbeben in Venezuela. Die Erschütterungen, die waren in vielen Ländern Südamerikas zu spüren. In Venezuela werden sehr viele Tote befürchtet. Außerdem schauen wir in die USA. Da haben die Feierlichkeiten zum 250. Geburtstag des Landes begonnen. Und in unserem BR24-Thema des Tages um 20 nach 8 geht es dann um die Start-up-Szene in Bayern. Warum die boomt und was die größten Herausforderungen sind. Zwei heftige Erdbeben innerhalb einer Minute. In Venezuela, in Südamerika, werden tausende Tote befürchtet. Noch lässt sich das Ausmaß der Schäden nicht absehen, aber die US-Geologiebehörde, die hat Modellrechnungen auch anhand der Dichte der Bevölkerung angestellt und die spricht von zehntausenden Todesopfern, die es geben könnte. In Caracas und in vielen anderen Städten des Landes sind ganze Wohngebiete verwüstet. Die Rettungsarbeiten laufen, mehrere Länder haben auch schon Hilfen zugesagt, aber auch der internationale Flughafen in Caracas wurde schwer beschädigt und ist geschlossen. Für uns verfolgt unsere Korrespondentin Jenny Barke vom ARD-Studio in Mexiko die Lage.
23: Dramatische Bilder aus Caracas, komplett eingestürzte Hochhäuser, Rettungskräfte, die in den Trümmern nach Überlebenden suchen. Innerhalb von weniger als einer Minute erschütterten zwei Beben der Stärke 7,2 und 7,5 Venezuela. Die Beben waren noch bis Kolumbien zu spüren. Auch die Karibikinseln Aruba, Curaçao und Bonaire gaben zunächst Warnungen, auch wegen Tsunamis heraus. Maria Alejandra ist in Schock. Alle Wände waren rissig. Wir haben es irgendwie geschafft, die Tür zu öffnen. Es gab eine Rauchwolke, die uns die Sicht versperrte. Und als wir die Treppe heruntergingen, glich die Szene einem Horrorfilm. Wir mussten über die Trümmer und alles Mögliche klettern. Aber aus diesem Gebäude habe ich nur gesehen, dass eine einzige Familie herausgekommen ist. In dem Viertel Altamira von Caracas ist ein 22-stöckiges Hochhaus zusammengebrochen. Erlebt hat das Erdbeben auch Anja Dagatz, Leiterin der Friedrich-Ebert-Stiftung in Caracas.
24: Es ist um Kontrolle, die Leute sind auf der Straße, es ist ruhig. Ein Geschäft hat auch auf und verkauft zu normalen Preisen Wasser und was man so vielleicht braucht. Die Leute orientieren sich und schauen, wo sie unterkommen. Ein großer Schock, ein großer Schreck für alle. So kommt, dass ja heute auch ein nationaler Feiertag war.
23: Auch wenn Venezuela in einer seismischen Zone liegt, gab es seit Jahrzehnten kein großes Erdbeben mehr. Das letzte dieser Stärke war vor 126 Jahren. Genaue Angaben zum Ausmaß der Schäden oder zu Opferzahlen sind noch nicht bekannt. Venezuelas Interimspräsidentin hat den Notstand ausgerufen. Priorität hätten nun die Rettungsarbeiten. Viele Gebiete sind ohne Strom und Internet. Tausende warten außerhalb der Gebäude aus Angst vor Nachbeben. Auch der internationale Flughafen Simón Bolívar wurde beschädigt. Bis auf Weiteres sind alle Flüge gestrichen und der Flughafen geschlossen.

0: Kampfjets, die Informationen fliegen. Samuel Jakisch hat zugesehen.
1: I'm a real American, trällert die Marine Corps Big Band von der Bühne, während die Kampfflugzeuge der Air Force im Tiefflug über die National Mall in den Sonnenuntergang donnern. Mehr Patriotismus geht kaum als bei der Auftaktveranstaltung zum 250. Geburtstag der Nation. Zwei Wochen lang feiert die Great American State Fair das erste Vierteljahrtausend US-amerikanischer Landesgeschichte.
2: The British had more men, more guns, more ships.
1: Historisch nicht immer ganz akkurat wird die Geschichte der amerikanischen Revolution nacherzählt, als stringente Erfolgsgeschichte vom tapferen Underdog, der sich moralisch überlegen von der Staatsgründung bis zur Weltmacht hocharbeitet. Und auch wenn es zwischendrin mal nicht näher benannte Rückschläge gegeben habe, sei Amerika ja nun wieder zurück, verkündet der Hauptredner des Abends.
3: America is back.
1: US-Präsident Donald Trump steuert seine übliche Wahlkampfrede bei. Der Ölpreis, die Einwanderung, der Kampf gegen Drogen, der Ballsaal am Weißen Haus bis zur Umbenennung des Golfs von Mexiko. Der Präsident setzt auf bewährte Themen und bestätigt damit die Erwartungen seiner Kritiker. Denn Trump ist an diesem Abend das Ersatzprogramm für zahlreiche Musiker, die ihren Auftritt wieder abgesagt hatten, weil sie eine allzu parteipolitische Veranstaltung fürchteten.
3: As you know very well, a short time ago, we were a dead country. We were dead.
1: Zwischen 5.000 und 10.000 Menschen sind trotzdem gekommen, deutlich weniger als erwartet. Und selbst die reagieren auf Trumps Rhetorik eher routiniert als euphorisch.
3: By the way, how good is our military? How good is our military?
1: Heikle Themen wie Inflation, Lohnstagnation, Wohnkosten oder Langzeitarbeitslosigkeit vermeidet der Präsident im Jahr der Zwischenwahlen. Umso mehr Platz im Festprogramm bekommen Gebete und das Motiv vom christlichen Amerika.
4: God breathed life into this nation and he's not done yet.
1: US-Amerikaner, die sich zum Landesgeburtstag eine überparteiliche Geste der Einigung erhofft hatten, dürften enttäuscht werden. Die Show der kommenden Tage ist für das weiße, ländliche Amerika gedacht. Rodeo-Shows, christlicher Patriotismus, ein Autorennen mitten in Washington und zum 4. Juli dann das größte Feuerwerk der Landesgeschichte. Und natürlich jede Menge Kampfflugzeuge.
0: Amerika feiert seinen 250. Geburtstag. Samuel Jakisch war das über die Auftaktveranstaltung. Den neuen Wehrdienst, den gibt's in Deutschland jetzt seit knapp einem halben Jahr. Und jetzt hat das Bundesverteidigungsministerium eine Bilanz gezogen. Demnach ist die Zahl der Bewerbungen für die Bundeswehr deutlich gestiegen. Und das Interesse bei den 18-Jährigen ist groß. Insgesamt sieht das Verteidigungsministerium die Bundeswehr auf einem guten Weg, wie Christina Nagel aus Berlin berichtet.
5: Das Ziel des neuen Wehrdienstes war und ist es, mehr Personal für die Bundeswehr zu gewinnen. Unter anderem wurden neue Dienstzeitmodelle eingeführt. Es gibt mehr Geld. Das alles scheint sich auszuzahlen. In den ersten 6 Monaten haben sich bereits mehr Menschen aus unterschiedlichsten Altersgruppen für die Bundeswehr entschieden als im Jahr zuvor. Nach Angaben des Ministeriums gab es rund 38.500 Bewerbungen und rund 11.000 Neueinstellungen. Positiv bewertet wird auch der Rücklauf der Fragebögen, die seit Januar an 18-Jährige geschickt werden. 96% der jungen Männer haben den verpflichtenden Fragebogen ausgefüllt. Jeder Fünfte habe generelles Interesse am Wehrdienst gezeigt. Auch wenn der Fragebogen in erster Linie dazu dienen soll, Daten zu erfassen, mehr als 530 18-Jährige haben sich bereits für einen Wehrdienst entschieden und sind fest eingeplant. Insgesamt ist es ein Trend, der das Verteidigungsministerium optimistisch stimmt, dass die Bundeswehr das angepeilte Personalziel erreicht. Und zwar, wie erhofft, auf der Basis von Freiwilligkeit.
0: Die Wirtschaft in Deutschland schwächelt und das bringt offenbar mehr junge Menschen dazu, selbst ein Unternehmen zu gründen. Die Zahl der Start-ups hat zuletzt deutlich zugenommen. Oft geht es da bei diesen Geschäftsideen um KI. Und es zeigt sich klar, Bayern hat bei den Start-ups die Nase vorn im bundesweiten Vergleich. Über den Gründerboom in Bayern berichtet Hans-Joachim Viehweger.
6: Bayern oder Berlin, wer ist die Nummer 1 bei den Start-ups in Deutschland? Ein paar Jahre lang hatte Berlin die Nase vorn, insbesondere wegen erfolgreicher junger Software- und Finanzdienstleister. Doch inzwischen führt wieder Bayern das bundesdeutsche Ranking an, vor allem dank

0: vieler innovativer Unternehmen aus dem Großraum München. Dabei spielen wiederum Startups aus der Rüstungsbranche eine wichtige Rolle. Laut einer Studie der Bayerischen Industrie- und Handelskammer gibt es aktuell rund 4.400 Startups. Sowohl bei der absoluten Zahl als auch beim Wachstum liegt Bayern vorn. Und das trotz spektakulärer Pleiten wie der des Flugtaxi-Entwicklers Lilium. Wirtschaftsminister Hubert Aiwanger dürfte in seiner Regierungserklärung aber nicht nur aktuelle Trends skizzieren, sondern auch weitere Möglichkeiten der Unterstützung vorstellen. Ein wichtiger Punkt: Gründen soll einfacher, schneller und digitaler werden. Dazu hat Bayern bereits mit anderen Ländern Eckpunkte für ein sogenanntes Gründungsbeschleunigungsgesetz vorgelegt.
1: Gründerland Bayern. Was das Erfolgsgeheimnis ist und was Politik noch besser machen kann, da schauen wir gleich auch ausführlich drauf in unserem BR24-Thema des Tages in knapp 10 Minuten um 20 nach 8. Die rechtsextreme Terrorserie des NSU, die hat vor fast genau 26 Jahren in Nürnberg begonnen. Damals wurde dort der Blumenhändler Enver Şimşek ermordet. Schon jetzt gibt es in Nürnberg ein Mahnmal für die Opfer des NSU und es soll dort auch ein Dokumentationszentrum entstehen, das die Taten des Terrortrios und auch die Ermittlungsfehler aufarbeitet. Das haben Union und SPD so auch in ihrem Koalitionsvertrag festgelegt. Es geht allerdings nicht voran und die Angehörigen der NSU-Opfer, die fühlen sich einmal mehr im Stich gelassen, wie jetzt auch bei einer Podiumsveranstaltung in Nürnberg deutlich wurde. Von dort berichtet Stanislaus Kosakowski.
2: Die Ankündigung eines NSU-Dokumentationszentrums sei aktuell immer noch reine, leere Symbolpolitik, beklagt Mandy Bulgarides, die Tochter des im Juni 2005 ermordeten Münchners Theodoros Bulgarides. Sie kritisiert die Kommunikation der Bundesregierung mit den Hinterbliebenen als schwammig, es fehle das aktive Handeln. Deshalb hätten die Angehörigen der Mordopfer kürzlich einen gemeinsamen Brief ans zuständige Bundesinnenministerium geschickt, sagt Bulgarides. Darin würden die Hinterbliebenen der Mordopfer fragen, wann das Dokuzentrum komme, wie die genaue Planung aussehe. Vor einigen Wochen verwies das Bundesinnenministerium in einer Antwort auf eine Anfrage der Grünen auf die Haushaltsaufstellung der nächsten Jahre. Und das Geld ist bekanntlich knapp. Der dritte Bürgermeister von Nürnberg, Nasser Ahmed, betont jetzt, man dürfe das NSU-Dokuzentrum nicht von der Haushaltslage abhängig machen. Der SPD-Kommunalpolitiker fordert, der Bund müsse sein Wort für ein bundesweites Dokuzentrum in Nürnberg halten. Die Stadt sei bereit, ihren Teil dafür zu leisten.
1: Und wir kommen zur Fußball-WM. Da haben sich weitere Mannschaften für die K.O.-Runde qualifiziert. Brasilien sicherte sich den Gruppensieg durch ein 3:0 gegen Schottland. Marokko schlug Haiti mit 4:2, ist damit ebenfalls in der K.O.-Runde. Vorher hatte die Schweiz Kanada mit 2:1 geschlagen. Beide Mannschaften sind weiter. Bosnien-Herzegowina gegen Katar endete 3:1. Katar ist damit raus bei der WM. Genauso wie Tschechien nach einem 0:3 gegen Co-Gastgeber Mexiko. Und ebenfalls im 16-Finale steht Südafrika nach einem 1:0 gegen Südkorea. Ja, und Deutschland hat sich ja schon qualifiziert und heute Abend steht für das DFB-Team das letzte Gruppenspiel an. Tim Brockmeier berichtet.
3: Manuel Neuer im Tor, Dennis Undav erneut zunächst auf der Bank. Bundestrainer Julian Nagelsmann hat allen Rotationsspekulationen rund um das Spiel gegen Ecuador eine Absage erteilt. Wir werden da Wechsel vornehmen, wo wir es müssen, sonst nicht. Es geht darum, dass wir uns weiter einspielen, so Nagelsmann. Die beiden Musswechsel werden Jonathan Tah für den verletzten Nico Schlotterbeck und David Raum für den angeschlagenen Nathaniel Brown sein. Sonst also keine Veränderungen in der Startelf. Gegen einen Gegner, der alles reinhauen muss, Ecuador braucht einen Sieg fürs Weiterkommen. Sie werden uns alles abverlangen, mutmaßt der Bundestrainer. Daher sagt aber auch, wir wollen unbedingt gewinnen. Das Ganze in einem, Zitat Dennis Undav, riesigen Stadion, das wohl fest in der Hand ecuadorianischer Fans sein wird. Im Großraum New York leben rund 500.000 Menschen mit ecuadorianischer Abstammung. Und deswegen werden wohl weit mehr als die Hälfte der 80.000 Fans, die in die Arena in New Jersey passen, auf der Seite der Südamerikaner sein.
1: Deutschland gegen Ecuador. Anpfiff ist um 22 Uhr. Wir übertragen das Spiel live und in voller Länge.
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1: Im Mittelalter sind in Europa Millionen Menschen an der Pest gestorben und deshalb verbinden viele diese Seuche eben auch mit der Zeit von 500 bis 1500 nach Christi. Aber eine aktuelle Studie zeigt, dass es die Pest schon viel länger gibt. Die ersten tödlichen Ausbrüche gab es demnach schon vor 5000 Jahren. Sebastian Kirschner.
5: Die Pest, die Geißel der Menschheit. Angesichts der Opfer, die sie im Lauf der Jahrhunderte gefordert hat. Schon länger ist bekannt, dass der Erreger bereits in der Steinzeit vor mehr als 5000 Jahren existierte. Unklar war allerdings, seit wann er als tödliche Seuche den Menschen zusetzt. Den frühesten Nachweis dafür haben Archäologen und Paläogenetiker nun in 5500 Jahre alten Gräbern nahe dem Baikalsee in Sibirien entdeckt. Studienleiter Eski Villerslev.
6: Unsere Ergebnisse legen nahe, dass die Pest schon damals eine tödliche Plage war. Etwas, das bisher sehr umstritten war. Und dass sie sich von Mensch zu Mensch ausbreitete.
5: Die Forscher untersuchten dafür die Zähne von 46 Jägern und Sammlern, die in den Gräbern bestattet waren. Die darin enthaltene DNA zeigte, dass 18 der 46 Bestatteten offenbar an der Pest verstorben waren. Ein höherer Anteil als in vielen Pestgräbern aus dem Mittelalter. Daraus schließen die Wissenschaftler, dass es sich schon damals um eine sehr aggressive Form der Pest gehandelt haben muss. Lange war angenommen worden, erst mit Sesshaftigkeit und Landwirtschaft wären auch die Pestepidemien gekommen.
6: So einfach war es also nicht, Jäger und Sammler zu sein. Seuchen haben einen immer wieder heimgesucht. Und das war wohl nicht ungewöhnlich.
5: Fazit: Die Pest ist keine Krankheit, die von Zivilisation oder Bevölkerungsdichte abhängt.
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1: Es ist 7:15.
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1: Die Nachrichten mit Gabi Hinterstoißer.
8: Viele Tote nach Erdbeben in Venezuela befürchtet. In der Hauptstadt Caracas sowie in weiteren Städten im Nordwesten des Landes stürzten Gebäude ein. Laut US-Geologiebehörde könnten Zehntausende durch die beiden Erdbeben ums Leben gekommen sein. Venezuelas Übergangspräsidentin Rodriguez hat inzwischen mindestens 32 Tote und mehr als 700 Verletzte bestätigt. Die USA und andere Staaten sicherten dem Land Unterstützung zu. Berlin zieht erste positive Bilanz nach Einführung des neuen Wehrdienstes. Im laufenden Jahr sind laut Bundesverteidigungsministerium bisher rund 38.500 Bewerbungen eingegangen. Das sei ein Plus von rund 24% im Vergleich zum Vorjahreszeitraum. Auch die neu eingeführte Wehrerfassung laufe demnach erfolgreich. 96% der rund 300.000 verschickten Fragebögen wurden fristgerecht beantwortet. Merz berät mit Ministerpräsidenten über Finanzlage. Dabei geht es um die Frage, wie und in welchem Maße der Bund Länder und Kommunen finanziell entlasten kann. Die Bundesländer pochen bei neuen Steuer- und Leistungsgesetzen auf den Grundsatz, wer bestellt, bezahlt. Sie verlangen einen Mechanismus für Kompensationen, wenn der Bund mit Gesetzen neue finanzielle Lasten schafft. Behörden sorgen sich um bayerische Flüsse. Einigen Gewässern im Freistaat droht wegen der Hitze unter anderem Sauerstoffarmut, mit Folgen etwa für den Fischbestand. Gerade am unteren Main spitzt sich die Lage zu, warnen Ökologen. Dort sinkt die Wassertemperatur auch nachts nicht mehr unter 26 Grad. Weitere K.O.-Rundenteilnehmer bei Fußball-WM stehen fest. Für die Gruppen A, B und C ist die Vorrunde bereits vorbei. Sicher weiter sind die Mannschaften aus Mexiko, Südafrika, der Schweiz, Kanada, Bosnien-Herzegowina sowie Brasilien und Marokko. Die deutsche Mannschaft muss heute gegen Ecuador ran. Anpfiff ist um 22 Uhr. Und das Wetter in Bayern, viel Sonne bei 32 bis 38 Grad.
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1: Seit 2 Jahren gibt es ein EU-Renaturierungsgesetz, über dessen Sinn bei uns aber ziemlich gestritten wird. Stefan Götz aus unserem BR24 Bayern-Team, warum denn?
9: Umstritten war es von Anfang an. Das Gesetz hatte im EU-Rat eigentlich gar keine Mehrheit. Bis die damalige Umweltministerin von Österreich, die Grünen-Politikerin Leonore Gewessler, gegen die Weisung aus Wien zugestimmt hat. Für diesen Alleingang wird sie heute Abend sogar ausgezeichnet, und zwar mit dem Bayerischen Naturschutzpreis. Lorenz Storch erklärt, worum es geht.
10: Das EU-Gesetz zur Wiederherstellung der Natur bestimmt, dass bis zum Ende dieses Jahrzehnts bei zumindest einem Fünftel der Ökosysteme, die in schlechtem Zustand sind, Renaturierungsmaßnahmen ergriffen werden müssen. Also zum Beispiel begradigte Flüsse wieder frei fließen lassen oder Fichtenforste in Mischwälder umbauen. Der Bayerische Bauernverband und der Waldbesitzerverband wollen die Umsetzung dieses Naturschutzgesetzes stoppen. Denn die Ziele der Renaturierung seien realitätsfern, die Zeitvorgaben nicht erfüllbar. Unterstützung bekommen sie von der CSU-Fraktion im Landtag. Die fordert per Dringlichkeitsantrag, die EU-Renaturierungsverordnung auszusetzen, weil sie Bürokratie verursache und in Eigentumsrechte eingreife.
9: Ausführliches zum Pro und Contra des EU-Renaturierungsgesetzes in einer halben Stunde. Seit ein paar Tagen ist ja bekannt, der Spielzeughersteller Playmobil, der schließt sein Werk im mittelfränkischen Dietenhofen. Produziert wird künftig nur noch auf Malta und in Tschechien. Bei Jetzt red i im BR-Fernsehen ist gestern Abend darüber diskutiert worden. Mona Marco fasst zusammen.
11: Seit Montag sind die Mitarbeiter des Playmobil-Werks in Dietenhofen freigestellt. Ohne Vorwarnung schon eine Woche früher als geplant. Bayerns Arbeits- und Sozialministerin Ulrike Scharf kritisiert das Vorgehen des Unternehmens.
12: Und es ist wirklich bitter, dass diese Werksschließung jetzt da ist.
11: Auch SPD-Fraktionschef Holger Grieshammer fand klare Worte.
13: Das ist schon eine starke Nummer, die Mitarbeiter letzten Endes vors Werkstor zu setzen. Das gilt ganz deutlich zu verurteilen.
11: Das Unternehmen begründet die Schließung mit wirtschaftlichen Gründen, mit zu hohen Produktionskosten in Deutschland. SPD-Fraktionschef Grieshammer und Sozialministerin Scharf begrüßen das. Deshalb die angestoßenen Reformen, um Arbeitsplätze langfristig in Bayern zu halten. Für das Werk in Dietenhofen kommt das allerdings zu spät.
9: In Pielenhofen im Kreis Regensburg ist vergangene Nacht ein Brandstifter dingfest gemacht worden. Er hatte einen Holzstoß in einem Sägewerk angezündet. Ein aufmerksamer Mann beobachtete das, rief die Polizei und hielt den 32-Jährigen fest, bis die Beamten da waren. Das Feuer konnte gelöscht werden. 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
1: Die Wirtschaft in Deutschland schwächelt und das bringt offenbar mehr junge Menschen dazu, selbst zu gründen. Die Zahl neuer Unternehmen in Bayern nimmt rasant zu. Oft geht es dabei um künstliche Intelligenz. Die attraktivsten Standorte für die Start-up-Szene sind München, gefolgt von Nürnberg, Starnberg und Augsburg. Rückenwind also für Wirtschaftsminister Aiwanger, der im Landtag dazu heute eine Regierungserklärung abgibt. Wie steht es um die Gründerkultur in Bayern und was kann die Politik besser machen? Dazu hat Hans-Joachim Viehweger recherchiert.
0: Der Begriff Nano stammt aus dem Griechischen und bedeutet eigentlich Zwerg. Wenn Nano in der Wissenschaft gebraucht wird, geht es um die Untersuchung winzigster Elemente. Und wenn sich Nanophysiker, Biologen und Informatiker mit einer guten Idee zusammentun, dann kann daraus ein Unternehmen werden, das hilft, minimale Verunreinigungen in Lebensmitteln aufzudecken. Gründerin des entsprechenden Startups aus Würzburg ist Henriette Maas.
14: Wir haben mit Nanostruct ein Startup gegründet, das einen schnellen Test auf pathogene Bakterien, also gefährliche Bakterien in Lebensmitteln entwickelt hat. Das heißt, wir können in Lebensmitteln, insbesondere Listerien, das ist einer von diesen gefährlichen Keimen, aber auch andere Keime, sehr schnell, das heißt innerhalb von Stunden erkennen. Das hat vorher mehrere Tage gedauert.
0: Nanostruct, eine Ausgründung aus der Würzburger Julius-Maximilians-Universität, ist gerade auf dem Sprung von der Forschung ins Business. Eine erste Finanzierung unter anderem durch die landeseigene Beteiligungsgesellschaft Bayern Kapital steht. Ortswechsel. Otto Brunn bei München. Hier entwickelt das Team von ERC System ein hybrid-elektrisches Flugzeug als günstige Alternative zu Hubschraubern. Dass erst vor kurzem mit Lilium ein anderes Startup aus der Luftverkehrsbranche pleite gegangen ist, schreckt Gründer Max Olikschläger nicht.
15: Wenn man jetzt die Firma Lilium anschaut, ist das eher so ein Sportwagen und da bauen wir eher so einen Sprinter für kritische Missionen. Das heißt, unsere Kunden sind unter anderem das Militär, da geht es um militärische Logistik, aber auch zivile Betreiber, die dann sich eher mit dem Thema Inselversorgung und Katastrophenschutz auseinandersetzen.
0: Hightech-Gründungen wie die von Nanostruct oder von ERC System angesichts einer schwächelnden Wirtschaft und der hohen Zahl an Unternehmensinsolvenzen haben sie eine hohe volkswirtschaftliche Bedeutung.
16: Wie steht's um das Gründerland Bayern?
0: Rund 4.400 Startups gibt es aktuell im Freistaat. Das hat eine Untersuchung der Bayerischen Industrie- und Handelskammer ergeben. Kein anderes Bundesland hat mehr. Ein entscheidender Erfolgsfaktor für Gründer, die technologisch Neues wagen, ist die Unterstützung durch die Hochschulen. sagt IHK-Hauptgeschäftsführer Manfred Gössel.
17: Das muss man sich so vorstellen, dass du sowohl geschult wirst, theoretisch, aber auch Labore hast, dass du deine Diplomarbeit oder deine Masterarbeit schon zu einem bestimmten Thema schreiben kannst, das mit der Gründung zu tun hat.
0: Keine andere Uni in Deutschland bringt so viele Start-ups hervor wie die Technische Universität München, deren Gründerzentrum von der Financial Times bereits zum dritten Mal in Folge als das Beste in Europa gekürt wurde. Doch auch die Gründerzentren an anderen Universitäts- und Hochschulstandorten tragen wesentlich zum Erfolg von Start-ups bei, so die Beobachtung von Thomas Doppelberger. Er leitet das Team von Fraunhofer Venture, das Ausgründungen aus der Fraunhofer-Gesellschaft begleitet.
18: Da gibt es natürlich in solchen Zentren dann einfach auch entsprechende Ökosysteme, vielleicht auch Best Practices. Man spricht miteinander und sagt, naja, da gibt es ja schon ein Unternehmen, das wurde gegründet und man kennt den Gründer auch. Und der sagt, naja, so, das tut eigentlich gar nicht so weh, gründen, sondern das ist eigentlich eine tolle Story und kann man sich auch verwirklichen und kann vielleicht auch sein Thema weitertreiben.
0: Dass Bayern Gründerland Nummer 1 ist, hängt nach Einschätzung von Doppelberger auch mit der traditionellen Stärke der Industrie zusammen. Startups seien eine Art Schnellboote, die für die Großen Innovationen auf den Markt bringen. Wichtig aber auch die Impulse, die aus der Politik gekommen sind. Der damalige Ministerpräsident Edmund Stoiber steckte in den 90er Jahren Privatisierungserlöse zum Beispiel in die sogenannte Hightech-Offensive. Doch selbst Entscheidungen der 60er und 70er Jahre wirken heute noch nach, konkret die Förderung von Luft- und Raumfahrt sowie Rüstung. Es sei kein Zufall, dass mit Helsing und Quantum Systems zwei der wichtigsten deutschen Defense-Startups aus Bayern kommen, meint IHK-Hauptgeschäftsführer Gössel.
17: In der Tat gab es hier immer schon auch politische Rückendeckung für den Bereich Verteidigung. Die gab es in anderen Ländern nicht. Man wollte in Anführungszeichen die Schmuddelkinder Verteidigung, Rüstung nicht im eigenen Land haben. Die Universitäten wollten damit nichts zu tun haben. Das ist in Bayern eben anders.
0: Nur ausruhen, das weiß jeder in der Gründerszene. Ausruhen kann man sich auf den Lorbeeren der Vergangenheit nicht.
16: Gründerland Bayern. Geht da noch was?
0: Neue Impulse für das Gründerland Bayern soll der von der Staatsregierung geschaffene Start-up Council geben, der den Dialog mit Gründern sucht. Zu den Mitgliedern gehört der CSU-Abgeordnete Stefan Ebner. Aus eigener beruflicher Erfahrung kennt er das Hauptproblem von Gründern, die Finanzen.
19: Also das Wichtigste ist für die deutsche, aber auch für die europäische Start-up-Landschaft, dass wir Wachstumskapital haben. Es klappt wunderbar in der Gründungsphase und dann in der ersten Phase, wenn die Unternehmen das erste Geld brauchen von Investoren. Aber dann, wenn sie richtig groß werden wollen, wenn sie internationalisieren wollen, dann fehlt oftmals das Kapital in Deutschland und Europa.
0: Vieles davon lässt sich nur auf europäischer oder nationaler Ebene regeln. Ein gemeinsamer europäischer Kapitalmarkt beispielsweise könnte helfen. Außerdem flexiblere Regeln für große Investoren wie Versicherungen und Pensionsfonds. Max Oligschläger vom Otto Brunner Startup ERC-System rät der Politik, größer zu denken. Angesichts der Herausforderungen im Wettbewerb mit den USA und China könnte die Politik neue Technologien gezielt fördern. Firmenübergreifend.
15: Es gibt sehr viele Förderungen, die auf einzelne Unternehmen ausgerichtet sind und sehr viele Förderungen, die sehr frühphasig sind. Wir haben aber selten Förderungen und Programme, die sagen, wir geben mal 100 Millionen oder auch eine Milliarde in eine Industrie an mehrere Firmen, sodass wir Weltmarktführer werden könnten.
0: Das allerdings ist eine Idee, die sich wohl nur auf Bundesebene oder in Kooperation mit europäischen Partnern verwirklichen lässt. Auch auf bayerischer Ebene ist es möglich, Startups durch gezielte Aufträge zu unterstützen, sagt Stefanie Schuknecht von den Grünen. Vor allem aber müsse jungen Menschen Lust aufs Gründen gemacht werden.
20: Die jungen Leute müssen nachkommen, also wir müssen in den Schulen, wir müssen in der Ausbildung, wir müssen bei den Studierenden einfach die Lust auf eine Gründung entfachen, dass die Lust haben, was Eigenes zu machen. Und da gibt es schon mit Startup Teens zum Beispiel eine tolle Möglichkeit. Aber wir könnten da schon nochmal die Vorbilder ein bisschen stärker sichtbar machen und einfach zeigen, dass das eine tolle Sache ist, wenn man gründet.
0: Dazu gehört insbesondere, Frauen zu ermutigen. Da hat Bayern nämlich Nachholbedarf. Mit nur 17% Gründerinnen liegt Bayern unter dem ohnehin niedrigen Bundesschnitt von 20%. Immerhin, eine von ihnen ist Henriette Maas von Nanostruct aus Würzburg. Frauen, so ihre Erfahrung, würden sehr stark über Risiken nachdenken. Das könne helfen, aber auch bremsen.
14: Ich glaube aber, dass an vielen Stellen auch Dinge als Risiko gesehen habe, die total stemmbar sind. Also ich rede mal von mir persönlich. Ich bin gerade auch Mutter geworden und ich mache das parallel zu meinem Startup. Es funktioniert, es ist anstrengend, aber es funktioniert. Und das kann ich nur jeder anderen Frau auch ans Herz legen, die da vielleicht hadert und sagt, boah, Selbstständigkeit und Familie, das kann doch nicht unter einen Hut gehen. Doch kann's, da ist ein bisschen Glaube an sich selber auf jeden Fall angebracht.
0: Oder kurz gesagt,
14: traut euch.
1: Und das war unser BR24-Thema des Tages heute früh über die Start-up-Szene in Bayern. Und Wirtschaftsminister Aiwanger gibt, wie gesagt, dazu gleich auch eine Regierungserklärung ab. Um 9 Uhr im Landtag können Sie verfolgen in einem BR24 Live bei uns im Netz oder auch in unserem YouTube-Kanal.
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1: A9 Berlin Richtung München zwischen dem Kreuz Nürnberg Ost und Allersberg 6 Kilometer Stau. A9 Nürnberg Richtung München zwischen Garching Süd und Freimann stockender Verkehr. A99 Ostumfahrung München Richtung Salzburg zwischen Kirchheim und dem Kreuz München Ost 11 Kilometer Stau. Da hat es einen LKW-Unfall gegeben und zwei Spuren sind blockiert. Und noch die A99 Westumfahrung München Richtung Lindau zwischen dem Dreieck Allach und dem Dreieck München Südwest 8 Kilometer Stau. Schauen wir jetzt aufs Wetter. In Bayern heute wieder viel Sonnenschein und nur ein paar Quellwolken später. Es soll trocken bleiben und es wird wohl noch etwas heißer als gestern. 32 bis 38 Grad sind die Höchstwerte. Auch morgen und am Samstag wieder hochsommerlich mit Sonnenschein von früh bis spät und dann bis zu 41 Grad. Samstagnachmittag kann es an den Alpen einzelne Gewitter geben und Sonntag dann zuerst noch sonnig, später soll es dann aber ordentlich krachen. Also Hitzegewitter am Sonntag wohl mit kräftigen Schauern. Jetzt ist es 8.30 Uhr an diesem Donnerstag. Heute ist der 25. Juni. Schönen guten Morgen.
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1: Am Mikrofon begleitet sie weiterhin Stefanie Mannhardt und wir schauen jetzt als erstes wieder nach Venezuela. Nach den schweren Erdbeben dort werden Zehntausende Tote befürchtet. Außerdem berichten wir über einen neuen Anlauf, die Organspende in Deutschland neu zu regeln. Und viele freuen sich heute schon auf das Deutschlandspiel heute Abend bei der WM. Wir haben alles Wichtige zur Aufstellung und auch, was man beim Public Viewing beachten sollte. Venezuela ist von zwei heftigen Erdbeben erschüttert worden. Die US-Erdbebenwarte gab die Stärke mit 7,2 und 7,5 an und nach zeigt sich, welche Schäden die Beben angerichtet haben. Die Regierung hat den Notstand ausgerufen und für uns verfolgt Jenny Barke aus dem ARD-Studio in Mexiko die Lage in Venezuela.
2: Also es sind auf jeden Fall dramatische Bilder, die mich erreichen. Man sieht große Trümmerberge. Es sind in zentralen Vierteln von Caracas auch mehrere Hochhäuser, teils 22-stöckig, zusammengebrochen. Da werden sich wahrscheinlich viele Menschen drin befunden haben. Es war heute oder gestern in Venezuela ein nationaler Feiertag. Viele Menschen waren zu Hause und die Rettungskräfte, die suchen jetzt noch nach Verschütteten, hoffentlich nach Lebenden, die sie dann noch finden. Der internationale Flughafen ist beschädigt, Flüge gestrichen, er bleibt auch geschlossen und jetzt wird wahrscheinlich die ganze Nacht der Rettungseinsatz weiterlaufen.
1: Interimspräsidentin Rodriguez hat erste Todesopfer bestätigt. Die US-Geologiebehörde, die rechnet mit massiver Zerstörung und schätzt die Zahl der möglichen Todesopfer auf 10 bis 100.000. Wie aussagekräftig diese Zahl ist, dazu nochmal Jenny Barke.
2: Dass die Zahlen so zustande kommen, liegt daran, dass die US-Erdbebenwarte, die auch die seismischen Stärken rausgegeben hat, bis zu 7,5 Erdbebenstärke war es ja, die haben automatische Modellrechnungen und die berechnen ungefähr, wo das Epizentrum lag. Da leben ungefähr mehr als 400.000 Menschen und dann schaut man eben die Nähe der Städte und da hat man eben diese hohe Wahrscheinlichkeit von mehreren Zehntausenden Todesopfern nahegelegt. Aber das lässt sich jetzt noch nicht überprüfen. Man muss ja auch noch einfach nach den Verschütteten suchen, um das verifizieren zu können.
1: Venezuela ist bekannt als Erdbebengebiet. Da stoßen die südamerikanische und die karibische Platte aufeinander. Trotzdem hat es solch schwere Erdbeben zuletzt vor mehr als 120 Jahren gegeben. Entsprechend schlecht war das Land also offenbar vorbereitet.
2: Ja, also auf so ein Jahrhundert-Event kann man sich, glaube ich, wirklich immer nur schlecht vorbereiten. Aber Venezuela ist denkbar schlecht vorbereitet auf so eine Katastrophe. Also das Land ist ja seit über 10 Jahren autoritär regiert worden. Es ist ein Land mit einer extrem hohen Armutsrate. 70% der Bevölkerung leben in Armut. Dazu kommt, dass 6 Monate nach der Verhaftung von Langzeitmachthaber Nicolás Maduro das Land immer noch eine äußerst marode Infrastruktur hat. Also da wurde einfach mit einfachsten Mitteln das Mauerwerk teilweise hochgezogen. Das entspricht ganz sicher nicht modernen Erdbebenstandards. Dazu kommt das Gesundheitssystem und die Rettungsinfrastruktur. Die dürften ziemlich schnell an den Anschlag kommen. Es fehlt an Medikamenten, an modernem Material, an Räumfahrzeugen. Also wir müssen einfach leider mit einer hohen Zahl an Verletzten und Toten rechnen. US-Präsident Donald Trump, der hat jetzt schnelle Hilfen zugesichert, alle US-Behörden angewiesen, sich darauf vorbereiten, schnell in Venezuela zu helfen.
1: Jenny Barke war das über die verheerenden Erdbeben in Venezuela. Seit fast 4,5 Jahren führt Russland jetzt schon Krieg gegen die Ukraine. In der Zeit wurde viel zerstört und auch wenn noch kein Ende des Kriegs in Sicht ist, werden die zerstörten Straßen und Häuser schon wieder aufgebaut. Es wird renoviert. In Danzig in Polen beginnt heute eine zweitägige Konferenz zum Wiederaufbau in der Ukraine. Da geht es um die Höhe der Unterstützung und auch Bundeskanzler Merz und Entwicklungsministerin Alabali Radovan werden teilnehmen. Philipp Eckstein berichtet.
3: Bundeskanzler Merz versicherte am Abend in Berlin nach einem Treffen mit europäischen NATO-Staaten, Europas Unterstützung lasse nicht nach. Und wörtlich, die Ukraine bleibt stark. Heute wird der Kanzler bei der Eröffnung der Wiederaufbaukonferenz in Danzig sprechen. Auch Bundesentwicklungsministerin Radovan wird in die polnische Ostseestadt reisen und vor Ort Gespräche führen. Im Vorfeld teilte ein Sprecher der Bundesregierung mit, im Vordergrund der Konferenz stehe der Wiederaufbau der Ukraine als gesamtgesellschaftliche Aufgabe. Die Förderung einer stabilen, demokratischen und wirtschaftlich prosperierenden Ukraine liege in Deutschlands Interesse. Im vergangenen Jahr hatte die Konferenz in Rom stattgefunden, in den Jahren zuvor in Berlin und London. Überschattet wird das Treffen von einem Geschichtsstreit mit Blick auf den Zweiten Weltkrieg zwischen Polen und der Ukraine. Ukraines Präsident Zelensky wird daher nicht an der Konferenz teilnehmen. Er lässt sich von der ukrainischen Regierungschefin Sviridenko vertreten.
1: Mehr als 8.000 Menschen in Deutschland stehen zurzeit auf der Warteliste für ein Spenderorgan. Zwar haben letztes Jahr deutlich mehr Menschen als zuvor nach ihrem Tod etwa ihr Herz, eine Niere oder auch die Leber gespendet, aber es reicht nach wie vor nicht. Dabei zeigen Umfragen regelmäßig, dass ein Großteil der Menschen grundsätzlich bereit ist, nach dem Tod Organe abzugeben. Nur viele vermerken das eben nicht offiziell. Seit vielen Jahren ist das schon ein Problem und heute gibt es deshalb nun im Bundestag einen neuen Anlauf, um die Organspende neu zu regeln. Aus Berlin berichtet Isabel Karas.
21: 2 fraktionsübergreifende Gruppen von Abgeordneten aus Union, SPD, Grünen und Linken stellen im Bundestag ihre Anträge vor. Zwar verfolgen beide Gruppen dasselbe Ziel, die Zahl der Organspenden in Deutschland zu erhöhen, setzen dabei aber auf unterschiedliche Wege. Eine Gruppe von Abgeordneten möchte die sogenannte Widerspruchsregelung einführen. Danach würde grundsätzlich jede volljährige, einwilligungsfähige Person automatisch als Organspenderin oder Organspender gelten, sofern sie nicht ausdrücklich widerspricht. Die 2. fraktionsübergreifende Gruppe will an der derzeit geltenden Entscheidungslösung festhalten. Demnach dürfen Organe nur dann entnommen werden, wenn die verstorbene Person zu Lebzeiten zugestimmt hat. Liegt keine Erklärung vor, müssen Angehörige den mutmaßlichen Willen der verstorbenen Person einschätzen. Die heutige Debatte dient zunächst dem Austausch. Eine Abstimmung über konkrete Gesetzesänderungen ist noch nicht vorgesehen.
1: Bayern rudert zurück beim Klimaschutz. Eigentlich wollte die Staatsregierung da vorangehen und den Freistaat 2040 klimaneutral machen, also noch 5 Jahre früher als der Bund. Aber inzwischen sind CSU und Freie Wähler davon abgerückt. Die Staatsregierung will also das Klimaschutzgesetz ändern und darum geht's heute im Landtag. Aus München berichtet Christoph Dicke.
22: Die Grünen haben bereits den Ton gesetzt. Markus Söders Auftritt als Deutschlands oberster Klimaschützer sei damals nur eine Maskerade gewesen, wie sonst seine Faschingskostüme, kritisierte Fraktionschefin Katharina Schulze. Die Staatsregierung breche ein Versprechen, das Heimat, Gesundheit und Wohlstand schützen sollte. Umweltminister Thorsten Glauber von den Freien Wählern verteidigte im Vorfeld der heutigen Landtagsdebatte die Verschiebung des Klimaziels. Man kehre zurück zu dem, was möglich sei in diesem Land. Denn als Bayern vor 3,5 Jahren festschrieb, schon 2040 klimaneutral zu sein, da habe es noch keine Energiekrise gegeben, so Glauber. Hinzu käme, dass mehr als 90% der relevanten Regelungen für den Klimaschutz auf Bundes- und Europaebene gestaltet würden. Daher hält die Staatsregierung es nun für richtig, Bayerns Klimaziel dem Bund anzugleichen, der erst 2045 klimaneutral sein will. Ein politisches Armutszeugnis nennt das die Landtags-SPD. Denn Bayern könne sehr wohl mehr Tempo beim Klimaschutz machen. Der Bund Naturschutz moniert, Bayern wolle sonst immer überall Spitze sein, doch jetzt verstecke man sich hinter dem Bund.
1: Und wir kommen zur Fußball-WM. Da haben sich weitere Mannschaften für die K.O.-Runde qualifiziert. Brasilien sicherte sich den Gruppensieg durch ein 3:0 gegen Schottland. Marokko schlug Haiti mit 4:2 und ist damit ebenfalls in der K.O.-Runde. Vorher hatte die Schweiz Kanada mit 2:1 geschlagen. Beide Mannschaften sind weiter. Bosnien-Herzegowina gegen Katar. Das endete 3:1 und Katar ist damit raus bei der WM. Genauso wie Tschechien nach einem 0:3 gegen Co-Gastgeber Mexiko. Und ebenfalls im 16-Finale steht Südafrika nach einem 1:0 gegen Südkorea. Deutschland hat sich ja schon qualifiziert. Heute Abend steht für das DFB-Team das letzte Gruppenspiel an. Tim Brockmeier berichtet.
5: Manuel Neuer im Tor, Dennis Undav erneut zunächst auf der Bank. Bundestrainer Julian Nagelsmann hat allen Rotationsspekulationen rund um das Spiel gegen Ecuador eine Absage erteilt. Wir werden da Wechsel vornehmen, wo wir es müssen, sonst nicht. Es geht darum, dass wir uns weiter einspielen, so Nagelsmann. Die beiden Musswechsel werden Jonathan Tah für den verletzten Nico Schlotterbeck und David Raum für den angeschlagenen Nathaniel Brown sein. Sonst also keine Veränderungen in der Startelf. Gegen einen Gegner, der alles reinhauen muss, Ecuador braucht einen Sieg fürs Weiterkommen. Sie werden uns alles abverlangen, mutmaßt der Bundestrainer. Daher sagt aber auch, wir wollen unbedingt gewinnen. Das Ganze in einem, Zitat Dennis Undav, riesigen Stadion, das wohl fest in der Hand ecuadorianischer Fans sein wird. Im Großraum New York leben rund 500.000 Menschen mit ecuadorianischer Abstammung. Und deswegen werden wohl weit mehr als die Hälfte der 80.000 Fans, die in die Arena in New Jersey passen, auf der Seite der Südamerikaner sein.
1: Ja, und zum Fußball schauen bei uns in Deutschland, da gehört für viele Fans ein Bier dazu, aber der Allgemeinmediziner Malik Steinmetz, der hat jetzt im Morgenmagazin von ARD und ZDF empfohlen, heute Abend auf Alkohol zu verzichten wegen der Hitze.
6: Bei der Hitze ist es natürlich gefährlich, weil wir dann nicht richtig merken, dass wir trotz des Alkoholkonsums dehydrieren können. Beim Bier ist es auch so, wenn Sie mal ein Bier getrunken haben, sind Sie doch schneller auf Toilette gegangen, als wenn Sie nur ein Wasser getrunken haben. Und das passiert dann auch. Das heißt, Alkohol kann auch dehydrieren. Und wenn es eine Veranstaltung ist, wie zum Beispiel Public Viewing, und ich dann 3-4 Bier getrunken habe, kann das sehr gefährlich werden, weil ich dann da auch ohnmächtig werden kann, niedrigen Blutdruck und so weiter.
1: Also besser kein Alkohol. Heute Abend, wenn Deutschland gegen Ecuador spielt, Anpfiff ist um 22 Uhr und wir übertragen das Spiel live und in voller Länge.
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1: Die gesetzliche Rente in Deutschland soll reformiert werden. Sie soll etwa um einen Kapitalbaustein erweitert werden. Dirk Filsmeier aus unserer Wirtschaftsredaktion.
23: Ja, ein Teil des Geldes von den Versicherten soll eben nicht mehr direkt an die Rentner ausbezahlt werden, an die aktuellen, sondern am Kapitalmarkt angelegt werden für später, also in Aktien oder auch festverzinsliche Papiere. Das soll gewissermaßen einen kleinen Turbo zünden, damit später mehr rauskommt. Ein Vorschlag, der politisch schon viel Zustimmung erfahren hat. Ganz ohne Risiken ist das aber nicht. Stefan Lina.
24: Vorbild einer möglichen Kapitalrente ist Schweden. Dort fließen ähnlich wie hierzulande 18,5% des beitragspflichtigen Einkommens in die gesetzliche Altersvorsorge. 16% und damit das Gros gehen über ein Umlageverfahren an die aktuellen Rentner. Die übrigen 2,5% werden für eine sogenannte Prämienrente am Kapitalmarkt angelegt. Auf ein ähnliches Konzept zielt die Empfehlung hierzulande ab. Demnach sollen künftig zusätzlich zum herkömmlichen Rentenbeitrag weitere 2% des Einkommens am Finanzmarkt investiert werden, die zur Hälfte von Arbeitnehmern und Arbeitgebern kommen. Damit steigen zwar die Beiträge für den Einzelnen und dessen Arbeitgeber, dafür aber soll auch die später ausgezahlte Rente im Idealfall deutlich höher ausfallen. Ein potenzielles Risiko bei diesem Modell sind jedoch starke Schwankungen an den Finanzmärkten. In Schweden ist das System deshalb so ausgelegt, dass der staatliche Fonds, die Gelder der Beitragszahler, zunehmend von Aktien und Anleihen umschichtet, wenn der Renteneintritt naht.
23: Die Deutschen wollen ihr Geld weiterhin lieber sparen, als es auszugeben. Allerdings ist die Stimmung der Verbraucher nicht mehr ganz so schlecht wie bisher. Am Morgen haben die Marktforscher der GfK und des Nürnberger Instituts für Marktentscheidungen ihr monatlich ermitteltes Konsumklimabarometer vorgelegt. Positiv wirken sich demnach höhere Einkommenserwartungen aus. Oliver Tubenauer.
8: Die Verbraucherstimmung stabilisiert sich, allerdings auf niedrigem Niveau. Laut der aktuellen Studie des Instituts steigt der entscheidende Wert für Juli zwar leicht an, von einer echten Erholung kann aber keine Rede sein, geschweige denn von einer Trendwende. Grund für den leichten Anstieg ist, dass die Menschen wieder etwas positiver auf ihre finanzielle Lage blicken, resümiert Konsumexperte Rolf Birkel.
10: Das Konsumklima wird in diesem Monat vor allem durch die Einkommenserwartungen gestützt. Die haben etwas zugenommen. Und dahinter verbirgt sich sicherlich der Effekt des Tankrabatts, der dazu geführt hat, dass die Preise vor allem an den Tankstellen dann doch etwas gesunken sind. Und das macht sich hier entsprechend bemerkbar.
8: Allerdings läuft der Tankrabatt Ende des Monats aus. Immerhin haben zuletzt die Verhandlungen zwischen den USA und dem Iran für eine Beruhigung an den Energiemärkten gesorgt. Doch insgesamt ist die Stimmung damit immer noch schlechter als vor Beginn des Iran-Krieges. Und somit bleibt auch die Lust auf größere Anschaffungen gering. Stattdessen wird das Geld weiterhin gespart, denn die Zeiten bleiben unsicher.
23: Volkswagen hat einen Käufer für die Großmotorentochter Avalanche aus Augsburg verkündet. Zum Zug kommt der US-Finanzinvestor Bain Capital. Der hat sich damit unter anderem gegen ein Konsortium durchgesetzt, an dem auch der VW-Großaktionär Porsche beteiligt war. Bain übernimmt mit 51% eine knappe Mehrheit an Avalanche. Finanziert wird der Kauf durch Schulden, die dem Unternehmen aufgebürdet werden. Volkswagen bezifferte den Erlös auf über 7 Milliarden Euro.
1: Es ist 8:45.
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1: Die Nachrichten mit Gabi Hinterstößer.
11: Viele Tote nach Erdbeben in Venezuela. Bislang hat die Interimsregierung mindestens 32 Tote bestätigt. Die Zahl könnte in den nächsten Stunden noch weiter steigen. Die Bergungsarbeiten laufen. Die US-Geologiebehörde rechnet damit, dass mehrere tausend Menschen ums Leben gekommen sein könnten. Die Übergangsregierung in Venezuela hat den Notstand ausgerufen. Neben den beiden Hauptbeben mit der Stärke 7,2 und 7,5 hat es noch 20 Nachbeben gegeben. Bundestag stimmt über Recht auf Reparatur ab. Mit dem Gesetzentwurf will die Bundesregierung erreichen, dass etwa Smartphones, Tablets oder andere Kleingeräte häufiger und einfacher repariert werden. Hersteller sollen künftig verpflichtet werden, Produkte mehrere Jahre zu einem angemessenen Preis instand zu setzen. Außerdem berät der Bundestag heute über neue Regeln zur Organspende. Aiwanger hält Regierungserklärung im Landtag. Dabei geht es um die wirtschaftliche Lage und wie wieder mehr Wohlstand erreicht werden kann. Außerdem berät der Landtag in erster Lesung über Änderungen beim Bayerischen Klimaschutzgesetz. Sicherheitsbehörden bereiten sich auf Eskalationen rund um AfD-Parteitag vor. Das Treffen findet am 1. Juli-Wochenende in Erfurt statt. Die Polizei rechnet laut der Zeitung Welt mit rund 2500 gewaltbereiten linksextremistischen Gegendemonstranten. Hinzu kämen, so berichtet die Zeitung, unter Berufung auf interne Polizeidokumente bis zu 50.000 Menschen, die gegen die AfD demonstrieren könnten. Thüringens Innenminister Mayer rief dazu auf, friedlich zu protestieren. Bahn rechnet wegen Hitze mit Störungen. Unter anderem könnten in den kommenden Tagen Böschungen entlang von Strecken brennen. Die hohen Temperaturen belasteten die Infrastruktur, hieß es. Wer seine Bahnreise in diesen Tagen nicht antreten will, könne das gebuchte Ticket bis 30. Juni kostenlos stornieren, teilte die Bahn heute mit. Und das Wetter in Bayern, viel Sonne bei 32 bis 38 Grad.
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1: Zurück zu naturnahen Lebensräumen, um das Artensterben zu stoppen. Das ist das Ziel der EU-Verordnung zur Wiederherstellung der Natur, die seit 2 Jahren gilt. Möglich wurde diese Verordnung, weil die damalige österreichische Umweltministerin Gewessler von den Grünen im EU-Rat zustimmte, gegen den Willen des damaligen Koalitionspartners ÖVP. Der Bund Naturschutz in Bayern ehrt sie dafür heute Abend. CSU, Bauernverband und Waldbesitzervereinigung, die würden die Verordnung dagegen am liebsten wieder abschaffen. Lorenz Storch berichtet.
9: Ein Waldstück im Landkreis Roth. Früher standen hier nur Kiefern. Denen kann man direkt zuschauen, wie sie leiden. Jetzt, wo die Temperaturen Tag für Tag auf über 30 Grad klettern, zeigt Ralf Strausberger vom Bund Naturschutz.
12: Wenn man in die Kronen schaut, sieht man auch so rote Nadeln, die so durchleuchten. Da ist ein Baum, 50 Meter weiter der nächste. Und da kann man schon jetzt prognostizieren, der wird in 1-2 Jahren gestorben sein.
9: Gut, dass die Privatwaldbesitzer hier in der Gegend weitsichtig waren und schon vor 15 Jahren Buchen gepflanzt haben, die jetzt von unten nachkommen und die Hitze besser aushalten. So ein Waldumbau ist lebenswichtig, sagt der Naturschützer, und er kommt in Bayern nicht schnell genug voran. Die EU-Verordnung zur Wiederherstellung der Natur macht hier Druck, schreibt vor, auf immer mehr Fläche zu naturnäheren Mischwäldern zurückzukehren und zum Beispiel auch zu naturnäheren Gewässern mit weniger Kanalisierung. Bis zum Ende dieses Jahrzehnts müssen bei zumindest einem Fünftel der Ökosysteme, die in schlechtem Zustand sind, Renaturierungsmaßnahmen ergriffen werden. So steht es in dem EU-Gesetz.
12: Von daher ist es ein absolut hehres Ziel, das diese Wiederherstellungsverordnung hat. Und wir verstehen nicht, wie man dagegen sein kann, Natur und Wälder zu schützen, zu erhalten.
9: Trotzdem regt sich in Bayern Widerstand. Die CSU fordert per Dringlichkeitsantrag im Landtag, die EU-Wiederherstellungsverordnung zu kippen, weil sie zu viel Bürokratie bedeute und in Eigentumsrechte eingreife. Damit reagiert sie auf Protest von Bauernverband und Waldbesitzerverband. Der Präsident des Bayerischen Waldbesitzerverbands, Bernhard Breitsameter, äußert im Gespräch mit dem Bayerischen Rundfunk konkrete Befürchtungen. Die strengeren Regeln zur Renaturierung ließen zu wenig Spielraum. Um auf den Klimawandel zu reagieren, müsse man auch Baumarten pflanzen, die früher nicht in Bayern heimisch waren. Außerdem bestrafe ein Zwang, die Ökoqualität der Wälder immer weiter zu verbessern, gerade die Waldbauern, die sich schon in der Vergangenheit bemüht haben und jetzt noch mehr tun müssten.
13: Die grundsätzlichen Ziele der Wiederherstellungsverordnung zweifeln wir überhaupt nicht an. Im Gegenteil, hinter diesen Zielen stehen wir. Aber der Weg dorthin mit dem nationalen Wiederherstellungsplan ist der falsche.
9: Dieser nationale Plan wird allerdings nicht in Brüssel, sondern in Berlin gemacht, von der schwarz-roten Koalition im Bund, an der die CSU ja beteiligt ist. Der Bund Naturschutz appelliert an CSU und Agrarverbände, bei dieser nationalen Umsetzung konstruktiv mitzuarbeiten.
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1: Aufschwung und Reformen. Mit diesen Versprechen ist Bundeskanzler Merz angetreten. Aber die Realität nach etwas mehr als einem Jahr schwarz-rot sieht anders aus. Die deutsche Wirtschaft steckt nach wie vor in der Krise. Und die zeigt sich auch am Arbeitsmarkt. Seit 2019 sind mehr als 340.000 Industriejobs verloren gegangen. Probleme haben nicht nur Großkonzerne, sondern auch Mittelständler. Ende des Monats schließt das Playmobil-Werk im mittelfränkischen Dietenhofen. Die Produktion wird ins günstigere Ausland verlagert. Betroffen sind rund 350 Angestellte. Um sie ging es gestern Abend bei Jetzt red i im BR-Fernsehen. Mona Marco fasst die Sendung für uns zusammen.
18: Dass das Playmobil-Werk in Dietenhofen schließt, war schon länger bekannt. Und trotzdem wurden die rund 350 Mitarbeiter mit dem Zeitpunkt überrumpelt, wie der Betriebsratsvorsitzende von Playmobil, Michael Ulbrich, berichtet.
25: Die Situation ist sehr drückend. Am Montag wurden auch alle Mitarbeiter um 13 Uhr zusammengerufen und unwiderruflich freigestellt. Ich habe mehrere Wochen jetzt gekämpft, weil eigentlich war das Enddatum der 30.06. Ja, Montag, ganz ohne Vorherankündigung, sofort ein Chip, Mitarbeiterkarte, Schlüssel, alles abgeben müssen und gehen sollen.
18: Seit Montag stehen die Mitarbeiter nun also ohne Arbeit da, eine Woche früher als geplant. Das Vorgehen des Unternehmens kritisiert auch SPD-Fraktionschef Holger Grieshammer scharf.
26: Was hier Playmobil gemacht hat, das ist schon eine starke Nummer, die Mitarbeiter letzten Endes vors Werkstor zu setzen. Sie wurden ausgesetzt, sie haben sich nicht an die Abmachungen gehalten und das gilt, denke ich, schon auch mal an der Stelle ganz deutlich zu verurteilen.
18: Und auch Arbeits- und Sozialministerin Ulrike Schaar verurteilt den Umgang mit den Beschäftigten.
0: Und es ist wirklich bitter, dass diese Werkschließung jetzt da ist.
18: So die CSU-Politikerin. Für die Betroffenen kommen die Worte der Politiker zu spät. Einige von ihnen arbeiten seit Jahrzehnten im Betrieb und blicken nun auf eine ungewisse Zukunft. Betriebsratschef Ulbrich erlebt die Sorgen und Ängste der Beschäftigten täglich.
4: Manche sind da hart getroffen. Also ich habe schon von mehreren gehört, ich nehme mir das Leben, was mich sehr bedrückt hat. Es nimmt schon doch viele psychisch sehr mit dort bei Playmobil.
18: Die Mitarbeiter fühlen sich auch von der Politik im Stich gelassen. Unterstützung hätten sie keine bekommen. Betriebsrat Willi Wening sagt bei Jetzt red i.
14: Also bei uns war niemand. Wir sind da alleingelassen worden. Also wir hatten auch versucht, die Politik mit ins Boot zu nehmen, in Form, dass wir den Herrn Söder oder zumindest die Staatskanzlei mal angeschrieben hat. Aber es kommt ja da keine Rückantwort.
18: Die stellvertretende Ministerpräsidentin Ulrike Schaar versprach in der Sendung, das Gespräch mit den ehemaligen Mitarbeitern zu suchen. Dabei soll es um Perspektiven und mögliche Chancen auf dem Arbeitsmarkt gehen. Für die Beschäftigten beginnt nun die Suche nach einem Neuanfang. Das Playmobilwerk in Dietenhofen dagegen ist endgültig Geschichte.
1: Stellenabbau bei Playmobil und anderswo. 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
1: Glanzvolle Auftritte, aber auch ziemlich mühsame Siege. So kann man die vergangene Nacht bei der Fußball-WM zusammenfassen, Erich Wartisch, oder?
15: Mühsam war es vor allem für einen der Geheimfavoriten, nämlich Marokko. Zweimal gegen Haiti zurückgelegen und letztlich doch mit 4:2 gewonnen. Marokko Gruppenzweiter hinter den Brasilianern, die Schotten mit 3:0 bezwangen. Philipp Weißkirch hat das Match verfolgt. Ein verdienter Sieg für die Seleção.
16: Ja, es war ein verdienter Sieg, aber Samba über 90 Minuten haben wir da nicht gesehen. Die Brasilianer haben ganz klar von den Fehlern des Gegners profitiert und die auch gnadenlos bestraft. Also die Schotten haben eigentlich Geschenke verteilt, wenn man so will. Schon ganz früh im Spiel so ein richtiger Bock in der Abwehr, als der Ball da nicht rechtzeitig weggespielt wurde. Und am Ende konnte Vini Junior zum 1:0 einschieben. Und er hat dann auch in der Nachspielzeit den Doppelpack geschnürt. Der schottische Keeper ist da unter einer Flanke hindurchgetaucht. Also da war es dann gefühlt auch schon entschieden. Nach der Pause hat dann noch Matheus Cunha getroffen zum 3:0, Ex-Spieler von RB Leipzig und Hertha BSC. Also ein bisschen gezaubert hat Brasilien im zweiten Durchgang und hat es jetzt auch ohne Niederlage in die K.O.-Phase geschafft. Aber von den Schotten kam einfach viel zu wenig und die müssen jetzt auch als Gruppendritter mit nur 3 Punkten und einem ziemlich schlechten Torverhältnis ums Weiterkommen zittern.
15: Und ein anderes europäisches Team, das ist ganz raus, nämlich unsere tschechischen Nachbarn. Florian Winkler hat hier die Einzelheiten.
19: Drittes Spiel, dritter Sieg. Mexiko sicherte sich mit einem deutlichen 3:0-Erfolg gegen harmlose Tschechen im Aztekenstadion den Gruppensieg. Der Co-Gastgeber hatte sich bereits für das 16. Finale qualifiziert. Tschechien muss dagegen mit der mageren Bilanz von nur einem Punkt bei dieser WM die Heimreise antreten. Denn Südafrika gelang die große Überraschung in der Gruppe A. Das Team von Trainer Hugo Broos gewann mit 1:0 gegen Südkorea und qualifizierte sich bei seiner vierten WM-Teilnahme erstmals für die K.O.-Runde. Die Asiaten, denen ein Unentschieden fürs Weiterkommen gereicht hätte, müssen nach einer erneut schwachen Leistung als Gruppendritter zittern.
15: Und Südafrika muss nun im 16. Finale gegen Kanada ran, das den Gruppensieg durch ein 1:2 gegen die Schweiz verspielt hat. Außerdem gewinnt in dieser Gruppe Bosnien-Herzegowina mit 3:1 gegen Katar und ist damit einer der möglichen deutschen Gegner in der nächsten Runde. Der Gruppensieg der DFB-Elf ist ja bereits fix. Die bisherigen Ersatzspieler können sich aber heute im Spiel gegen Ecuador trotzdem keine allzu großen Hoffnungen machen.
20: Etwas überraschend verzichtet der Bundestrainer im abschließenden Gruppenspiel gegen Ecuador auf personelle Experimente, obwohl am Gruppensieg der deutschen Mannschaft ja nicht mehr zu rütteln ist. Das hätte ihm die Möglichkeit gegeben, den Teamgeist zu fördern und den ein oder anderen zu belohnen. Stattdessen wird es nur 2 Wechsel geben. Für den verletzt aus dem Turnier katapultierten Nico Schlotterbeck verteidigt erwartungsgemäß Antonio Rüdiger und für den angeschlagenen Nathaniel Brown rückt David Raum in die Startelf. Was auch bedeutet, dass Dennis Undav weiterhin nur die Rolle als Joker bleibt. Der Stuttgarter hat ja als Einwechselspieler in nur 56 Minuten im Turnier 3 Tore und 2 Vorlagen beigetragen. Nagelsmann hat das etwas kryptisch begründet. Undav habe sich in die erste Elf gespielt, keine Frage. Man habe im Trainerteam hin und her diskutiert. Am Ende hat Nagelsmann entschieden, wir wollen das Spiel nutzen, um uns auf die K.O.-Phase vorzubereiten. Undav muss das so schlucken.
15: Das sagt Martin Roschitz. Ab 22 Uhr können Sie dieses Spiel Deutschland gegen Ecuador in East Rutherford hier bei uns im Programm verfolgen. Es war ein schmerzhaftes Aus für Tennisprofi Daniel Altmaier beim ATP-Turnier in Eastbourne. Im Achtelfinale rutschte er weg, musste behandelt werden und gab dann sein Match gegen den Belgier Sisu Berchs auf. Altmaier hofft aber, in der kommenden Woche in Wimbledon antreten zu können. Und die deutschen Hockeymänner haben in der Pro League einen Heimsieg eingefahren. Der amtierende Welt- und Europameister gewann in Berlin gegen Argentinien mit 2:1 und hat damit in der Vorbereitung auf die Weltmeisterschaft in Belgien und die Niederlanden im August ordentlich Selbstvertrauen getankt.
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1: A9 Berlin Richtung München zwischen dem Kreuz Nürnberg Ost und Allersberg 6 Kilometer Stau. A9 Nürnberg Richtung München zwischen Garching Süd und Schwabing stockender Verkehr. A96 Sendling Lindau Richtung München. In der Ausfahrt Sendling hat es einen Unfall gegeben. A99 Umfahrung Richtung Salzburg zwischen Fröttmanning Nord und Haar 16 Kilometer Stau. Und noch die A99 Westumfahrung München Richtung Lindau zwischen dem Dreieck Allach und dem Dreieck München Südwest 7 Kilometer stockender Verkehr. Wir schauen aufs Wetter in Bayern. Heute wieder viel Sonnenschein und nur ein paar Quellwolken. Es soll trocken bleiben und noch etwas heißer werden als gestern. 32 bis 38 Grad sind die Höchstwerte heute. Auch morgen und Samstag dann wieder hochsommerlich. Sonne von früh bis spät und bis zu 41 Grad. Samstag dann an den Alpen einzelne Gewitter und am Sonntag zuerst noch sonnig. Später soll es dann aber ordentlich krachen, also Hitzegewitter mit kräftigen Schauern.

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2: Neun Uhr.
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2: Mit Katja Strippel und diesen Themen. In Venezuela werden Zehntausende Tote nach heftigen Erdbeben befürchtet. Die Ministerpräsidenten fordern eine Entlastung der Kommunen und das Verteidigungsministerium zieht eine positive Bilanz des neuen Wehrdienstes. Venezuela ist innerhalb von kurzer Zeit von zwei schweren Erdbeben erschüttert worden. Das erste hatte nach Angaben der US-Erdbebenwarte eine Stärke von 7,2. Das zweite war sogar noch heftiger und es gibt immer wieder Nachbeben. Die geschäftsführende Präsidentin Rodriguez hat den Notstand ausgerufen und sie hat inzwischen auch erste offizielle Opferzahlen genannt. Mehr als 30 Tote und über 700 Verletzte. Aber Experten gehen davon aus, dass die tatsächlichen Zahlen in die Zehntausende gehen könnten. Über die Situation in der Hauptstadt Venezuelas berichtet unsere Korrespondentin Jenny Barke.
4: Dramatische Bilder aus Caracas, komplett eingestürzte Hochhäuser, Rettungskräfte, die in den Trümmern nach Überlebenden suchen. Innerhalb von weniger als einer Minute erschütterten zwei Beben der Stärke 7,2 und 7,5 Venezuela. Die Beben waren noch bis Kolumbien zu spüren. Auch die Karibikinseln Aruba, Curaçao und Bonaire gaben zunächst Warnungen, auch wegen Tsunamis heraus. Maria Alejandra ist in Schock. Alle Wände waren rissig. Wir haben es irgendwie geschafft, die Tür zu öffnen. Es gab eine Rauchwolke, die uns die Sicht versperrte. Und als wir die Treppe heruntergingen, glich die Szene einem Horrorfilm. Wir mussten über die Trümmer und alles Mögliche klettern. Aber aus diesem Gebäude habe ich nur gesehen, dass eine einzige Familie herausgekommen ist. In dem Viertel Altamira von Caracas ist ein 22-stöckiges Hochhaus zusammengebrochen. Erlebt hat das Erdbeben auch Anja Dagatz, Leiterin der Friedrich-Ebert-Stiftung in Caracas.
5: Es ist um Kontrolle, die Leute sind auf der Straße, es ist ruhig, ein Geschäft hat auch auf und verkauft zu normalen Preisen Wasser und was man so vielleicht braucht. Die Leute orientieren sich und schauen, wo sie unterkommen. Ein großer Schock, ein großer Schreck für alle. So kommt, dass ja heute auch ein nationaler Feiertag war.
4: Auch wenn Venezuela in einer seismischen Zone liegt, gab es seit Jahrzehnten kein großes Erdbeben mehr. Das letzte dieser Stärke war vor 126 Jahren. Genaue Angaben zum Ausmaß der Schäden oder zu Opferzahlen sind noch nicht bekannt. Venezuelas Interimspräsidentin hat den Notstand ausgerufen. Priorität hätten nun die Rettungsarbeiten. Viele Gebiete sind ohne Strom und Internet. Tausende warten außerhalb der Gebäude aus Angst vor Nachbeben. Auch der internationale Flughafen Simón Bolívar wurde beschädigt. Bis auf Weiteres sind alle Flüge gestrichen und der Flughafen geschlossen.
2: Bund und Länder streiten sich bei uns in Deutschland schon seit Monaten übers Geld. Die Ministerpräsidenten werfen dem Bund vor, sie und die Kommunen durch neue Gesetze finanziell zu belasten und fordern eine Gegenleistung nach dem Motto, wer bestellt, bezahlt. Heute treffen sie sich in Berlin mit dem Kanzler. Friedrich Merz war bei seinem Amtsantritt sehr an einem guten Verhältnis gelegen, aber das hat nicht geklappt. Unsere Hauptstadtkorrespondentin Sabine Henkel hat sich angeschaut, warum Merz Beziehungen zu den Länderchefs so schwierig geworden sind.
6: Im Oktober des vergangenen Jahres hat Sachsens Ministerpräsident Michael Kretschmer eine Erscheinung.
7: Es ist ein ganz positiver Geist da.
6: Neben Kretschmer steht Friedrich Merz leibhaftig. Er macht als Bundeskanzler seinen Antrittsbesuch in Dresden. Und er sagt, was er auf seiner Vorstellungstour durch die Republik in allen Landeshauptstädten sagt.
8: Ich möchte das Miteinander mit den Ländern und den Kommunen verbessern. Wir werden die großen Aufgaben, vor denen wir in Deutschland stehen, nicht gegeneinander, sondern nur miteinander lösen können.
6: Die großen Aufgaben sind bis heute längst nicht alle gelöst. Der positive Geist hat kein gutes Miteinander bewirkt, ist stattdessen einer negativen Stimmung.

0: eingebunden werden. Einige sehen sich außen vor, nur einer ist ganz klar im Vorteil.
1: Also im Grunde bin ich ja eine doppelte Kompromissmaschine.
0: Die selbsternannte doppelte Kompromissmaschine sitzt in München, ist als CSU-Chef bei allen wichtigen Gesprächen und Entscheidungen dabei. Ohne Markus Söder läuft in Berlin nichts. Ist er nicht selbst vor Ort, vertritt Landesgruppenchef Alexander Hoffmann seine Position. Wenn es aber wirklich wichtig ist, kommt Söder himself. So auch zum letzten Koalitionsausschuss in die Villa Borsig, als er mit Merz und den SPD-Spitzen die 1.000 € Entlastungsprämie beschließt. Mit den anderen Ländern spricht darüber offenbar niemand, oder doch?
2: Ich gehe davon aus, dass zum Beispiel mit Frau Schwesig und Frau Rehlinger, dass da der SPD-Vorsitzende spricht. Und ich gehe fest auch davon aus, dass mit den CDU-Ländern der CDU-Vorsitzende spricht. Ich habe mit dem CSU-Ministerpräsidenten geredet sozusagen. Also ich habe es für mich halt entschieden.
0: Das Selbstgespräch Söder mit Söder führt dazu, dass Söder die Entscheidung von Söder zurücknimmt und die selbstbeschlossene Prämie im Bundesrat ablehnt. Auch die CDU-Ministerpräsidenten wollen diese Prämie nicht mittragen. Sind verärgert, weil sie die Kosten übernehmen müssten, woran in Berlin offenbar niemand gedacht hat. Die Stimmung daher down. Das Bund-Länder-Verhältnis frostig. Wenngleich SPD und CDU versichern, daran zu arbeiten. Jedenfalls kommt Friedrich Merz gerade recht zur Ministerpräsidentenkonferenz, in der es unter anderem um die klammen Kassen von Ländern und Kommunen geht. Abseits der Tagesordnung kann Merz auch mit Wahlkämpferin Manuela Schwesig über die Rente diskutieren. Und wer weiß, vielleicht kann er ja den positiven Geist von einst wieder aus der Flasche lassen.
3: Seit der Einführung des neuen Wehrdienstmodells haben sich deutlich mehr Menschen bei der Bundeswehr beworben. Nach Angaben des Verteidigungsministeriums sind in den vergangenen 5 Monaten fast 40.000 Bewerbungen eingegangen. Das sind fast 25% mehr als vor einem Jahr. Das Ministerium wertet diesen Anstieg als Erfolg und geht davon aus, dass die Wehrpflicht nicht wieder eingeführt werden muss. Christina Nagel aus Berlin.
4: Das Ziel des neuen Wehrdienstes war und ist es, mehr Personal für die Bundeswehr zu gewinnen. Unter anderem wurden neue Dienstzeitmodelle eingeführt. Es gibt mehr Geld. Das alles scheint sich auszuzahlen. In den ersten 6 Monaten haben sich bereits mehr Menschen aus unterschiedlichsten Altersgruppen für die Bundeswehr entschieden als im Jahr zuvor. Nach Angaben des Ministeriums gab es rund 38.500 Bewerbungen und rund 11.000 Neueinstellungen. Positiv bewertet wird auch der Rücklauf der Fragebögen, die seit Januar an 18-Jährige geschickt werden. 96% der jungen Männer haben den verpflichtenden Fragebogen ausgefüllt. Jeder Fünfte habe generelles Interesse am Wehrdienst gezeigt. Auch wenn der Fragebogen in erster Linie dazu dienen soll, Daten zu erfassen, mehr als 530 18-Jährige haben sich bereits für einen Wehrdienst entschieden und sind fest eingeplant. Insgesamt ist es ein Trend, der das Verteidigungsministerium optimistisch stimmt, dass die Bundeswehr das angepeilte Personalziel erreicht, und zwar, wie erhofft, auf der Basis von Freiwilligkeit.
3: Im polnischen Danzig beginnt heute eine Wiederaufbaukonferenz für die Ukraine. Auch deutsche und polnische Firmen hoffen auf Aufträge. Überschattet wird die Konferenz aber von einem Geschichtsstreit zwischen Polen und der Ukraine. Und der hat zu einer prominenten Absage geführt. Paulina Milling aus Danzig.
5: Der Streit ist so eskaliert, dass Präsident Wolodymyr Selenskyj seine Teilnahme an der Wiederaufbaukonferenz abgesagt hat. Auch die ukrainische First Lady kommt nicht nach Danzig. In den beiden Jahren zuvor bei den Treffen in Berlin und Rom waren sie dabei. Die Premierministerin leitet nun die ukrainische Delegation. Das Zerwürfnis zwischen Polen und der Ukraine ist auf eine umstrittene Benennung einer ukrainischen Militäreinheit zurückzuführen. Danach ist ein Geschichtsstreit entbrannt. Beide Seiten betonten, die Zusammenarbeit zwischen den Ländern soll dadurch keinen Schaden nehmen. Zur Wiederaufbaukonferenz sollen Delegationen aus ca. 50 Ländern anreisen, Vertreter von Regierungen, Unternehmen und Nichtregierungsorganisationen. Es werden hochrangige Politiker erwartet, darunter EU-Kommissionspräsidentin Ursula von der Leyen und Bundeskanzler Friedrich Merz. Laut dem polnischen Regierungschef Donald Tusk wurden 200 Vereinbarungen vorbereitet. Sie sollen in Danzig unterschrieben werden. Für den Wiederaufbau wird die Ukraine etwa 500 Milliarden € benötigen. So schätzte unter anderem die Weltbank den Bedarf vor wenigen Monaten ein. Die Ukraine-Wiederaufbaukonferenz findet jährlich statt. Vor Polen waren die Schweiz, Großbritannien, Deutschland und Italien Mitveranstalter.
3: Und wir schauen genauer auf die Wiederaufbaukonferenz in Danzig um 20:20 im BR24 Hintergrund. In Nürnberg soll ein Dokumentations- und Erinnerungszentrum zu den Verbrechen des NSU entstehen. So haben es Union und SPD in ihrem Koalitionsvertrag

0: Koalitionsvertrag stehen. Aber die große Frage ist, wann es kommt. Das wollen vor allem die Angehörigen der 10 Menschen wissen, die die Terrorgruppe ermordet hatte. Bei einer Podiumsdiskussion in Nürnberg haben sich jetzt Betroffene geäußert. Sie machen Druck und haben einen Brief ans Bundesinnenministerium geschrieben. Stanislaus Kossakowski.
1: Die Ankündigung eines NSU-Dokumentationszentrums sei aktuell immer noch reine, leere Symbolpolitik, beklagt Mendy Bulgarides, die Tochter des im Juni 2005 ermordeten Münchners Theodoros Bulgarides. Sie kritisiert die Kommunikation der Bundesregierung mit den Hinterbliebenen als schwammig. Es fehle das aktive Handeln. Deshalb hätten die Angehörigen der Mordopfer kürzlich einen gemeinsamen Brief ans zuständige Bundesinnenministerium geschickt, sagt Bulgarides. Darin würden die Hinterbliebenen der Mordopfer fragen, wann das Dokuzentrum komme, wie die genaue Planung aussehe. Vor einigen Wochen verwies das Bundesinnenministerium in einer Antwort auf eine Anfrage der Grünen auf die Haushaltsaufstellung der nächsten Jahre. Und das Geld ist bekanntlich knapp. Der dritte Bürgermeister von Nürnberg, Nasser Ahmed, betont jetzt, man dürfe das NSU-Dokuzentrum nicht von der Haushaltslage abhängig machen. Der SPD-Kommunalpolitiker fordert, der Bund müsse sein Wort für ein bundesweites Dokuzentrum in Nürnberg halten. Die Stadt sei bereit, ihren Teil dafür zu leisten.
0: Die Kauflaune der Deutschen ist seit einiger Zeit gedämpft. Wegen der vielen internationalen Krisen sind die Menschen so verunsichert, dass sie ihr Geld lieber zur Seite legen, als es auszugeben. Und die Konsumforscher von der GfK schätzen, dass sich daran auch im Juli kaum was ändern wird. Oliver Tubenauer aus Nürnberg.
2: Die Verbraucherstimmung stabilisiert sich, allerdings auf niedrigem Niveau. Laut der aktuellen Studie des Instituts steigt der entscheidende Wert für Juli zwar leicht an, von einer echten Erholung kann aber keine Rede sein, geschweige denn von einer Trendwende. Grund für den leichten Anstieg ist, dass die Menschen wieder etwas positiver auf ihre finanzielle Lage blicken, resümiert Konsumexperte Rolf Birkel.
3: Das Konsumklima wird in diesem Monat vor allem durch die Einkommenserwartungen gestützt. Die haben etwas zugenommen und dahinter verbirgt sich sicherlich der Effekt des Tankrabatts, der dazu geführt hat, dass die Preise vor allem an den Tankstellen dann doch etwas gesunken sind. Und das macht sich hier entsprechend bemerkbar.
2: Allerdings läuft der Tankrabatt Ende des Monats aus. Immerhin haben zuletzt die Verhandlungen zwischen den USA und dem Iran für eine Beruhigung an den Energiemärkten gesorgt. Doch insgesamt ist die Stimmung damit immer noch schlechter als vor Beginn des Irankrieges. Und somit bleibt auch die Lust auf größere Anschaffungen gering. Stattdessen wird das Geld weiterhin gespart, denn die Zeiten bleiben unsicher.
0: Verspätungen, Zugausfälle, versperrte Toiletten und schlechte Informationen. An der Deutschen Bahn gibt es jede Menge Kritik. Wie es tatsächlich um Pünktlichkeit, Zuverlässigkeit und Reisekomfort steht, das hat sich der ADAC angeschaut. 2 Wochen lang sind die Testerinnen und Tester des Automobilclubs Anfang des Jahres mit dem ICE quer durch Deutschland gefahren. Die Ergebnisse ihres Qualitätschecks sind teilweise besser als erwartet. Anton Rauch aus München.
4: Das Gesamturteil der Tester vom Autoclub für die Bahn ist durchwachsen und enthält sogar Lob, etwa für den Reisekomfort im ICE. Die Rückerstattung von Entschädigungen für Fahrgäste, wenn Züge ausfallen oder mit langer Verspätung eintreffen, funktioniere sehr zuverlässig und bequem über das persönliche Kundenkonto der Navigator-App. Doch bei den Hauptkriterien Pünktlichkeit und Zuverlässigkeit geben die Tester der Bahn ein mangelhaft. Sie waren auf Fernstrecken wie München-Hamburg und Teilstrecken wie Augsburg-Nürnberg unterwegs. Von insgesamt 118 Fahrten fanden nur 104 überhaupt statt und von diesen waren deutlich weniger als die Hälfte pünktlich. Was heißt, dass sie bis maximal 6 Minuten später ankommen als im Fahrplan angegeben. Hier kritisiert der ADAC, dass vor allem Anschlusszüge nicht erreicht werden konnten. Auch beim Informationsservice der Bahn gibt es Kritik, weil die Angaben in der App oft nicht stimmen. In etwa 30% der Fälle war der Zug um 25 Minuten zu spät und in 4% der Fälle sogar früher gefahren. Dass der Reisekomfort gut abgeschnitten hat, ist für die Bahn eine Bestätigung, dass ihr Sofortprogramm für Sauberkeit greift. Mit den Verspätungen und Ausfällen sei der DB-Konzern selber nicht zufrieden. Aber die ADAC-Bewertung der schlechten Information, die will die Bahn nicht gelten lassen. Es gehe schließlich um Prognosen für die Ankunft eines Zuges in der App. Und die änderten sich eben.

0: 9.15 Uhr.
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0: Die Nachrichten mit Gabi Hinterstoißer.
2: Viele Tote nach Erdbeben in Venezuela befürchtet. In der Hauptstadt Caracas sowie in weiteren Städten im Nordwesten des Landes stürzten Gebäude ein. Laut US-Geologiebehörde könnten Zehntausende durch die beiden Erdbeben ums Leben gekommen sein. Venezuelas Übergangspräsidentin Rodriguez hat inzwischen mindestens 32 Tote und mehr als 700 Verletzte bestätigt. Die USA und andere Staaten sicherten dem Land Unterstützung zu. Bayern will Start-up-Gründungen weiter fördern. Der Freistaat soll hier laut Staatsregierung weiter eine Führungsrolle in Deutschland einnehmen. Darum geht es zur Stunde auch im Landtag, wo Wirtschaftsminister Aiwanger gerade eine Regierungserklärung hält. Rund 4.400 Start-ups gibt es derzeit im Freistaat, wie eine Studie der Bayerischen Industrie- und Handelskammer ergeben hat. So viele wie in keinem anderen Bundesland. Bundestag diskutiert über neue Organspenderegeln. In einer sogenannten Orientierungsdebatte wird über die Einführung der sogenannten Widerspruchslösung debattiert. Eine fraktionsübergreifende Gruppe von Abgeordneten aus CDU, CSU, SPD, Grünen und Linken wirbt für das Modell. Merz berät mit Ministerpräsidenten über Finanzlage. Dabei geht es um die Frage, wie und in welchem Maß der Bund Länder und Kommunen finanziell entlasten kann. Die Bundesländer pochen bei neuen Steuer- und Leistungsgesetzen auf den Grundsatz, wer bestellt, bezahlt. Sie verlangen einen Mechanismus für Kompensationen, wenn der Bund mit Gesetzen neue finanzielle Belastungen schafft. Behörden sorgen sich um bayerische Flüsse. Einigen Gewässern im Freistaat droht wegen der Hitze unter anderem Sauerstoffarmut mit Folgen etwa für den Fischbestand. Gerade am unteren Main spitzt sich die Lage zu, warnen Ökologen. Dort sinkt die Wassertemperatur auch nachts nicht mehr unter 26 Grad. Und das Wetter in Bayern: viel Sonne bei 32 bis 38 Grad.
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3: Im Studio Stefan Götz. Eigentlich wollte Bayern bei der Klimaneutralität 5 Jahre schneller sein als der Bund. Aber davon hat sich die Staatsregierung schon im April verabschiedet. Ihr Änderungsentwurf zum Klimaschutzgesetz wird heute Nachmittag erstmals im Plenum des Landtags beraten. Und da dürfte es ja ziemlich hoch hergehen. Christoph Dicke.
4: Die Grünen haben bereits den Ton gesetzt. Die Staatsregierung breche ein Versprechen, das Heimat, Gesundheit und Wohlstand schützen sollte. Umweltminister Thorsten Glauber von den Freien Wählern verteidigte im Vorfeld der heutigen Landtagsdebatte die Verschiebung des Klimaziels. Man kehre zurück zu dem, was möglich sei in diesem Land. Denn als Bayern vor 3,5 Jahren festschrieb, schon 2040 klimaneutral zu sein, da habe es noch keine Energiekrise gegeben, so Glauber. Hinzu käme, dass mehr als 90% der relevanten Regelungen für den Klimaschutz auf Bundes- und Europaebene gestaltet würden. Daher hält die Staatsregierung es nun für richtig, Bayerns Klimaziel dem Bund anzugleichen, der erst 2045 klimaneutral sein will. Ein politisches Armutszeugnis nennt das die Landtags-SPD. Denn Bayern könne sehr wohl mehr Tempo beim Klimaschutz machen.
3: Ungewöhnliche Aktion im mittelfränkischen Gunzenhausen. Dort findet seit 8 Uhr mitten auf dem Marktplatz eine öffentliche Integrationskursstunde statt. Als Protest gegen Kürzungen bei diesen Lernangeboten. Vera Held berichtet.
5: Integrationskurse seien ein bedeutendes Instrument der Integration, erklärt die Volkshochschule Gunzenhausen in einer Pressemitteilung. Zugewanderte müssten schnell die deutsche Sprache lernen und eine Beschäftigung aufnehmen können. Das sei unter anderem für die Kommunen bedeutend, denn gerade sie würden mit den Folgen gescheiterter Integration konfrontiert, heißt es weiter. Das Bundesinnenministerium hatte den Zugang zu Integrationskursen Ende vergangenen Jahres stark eingeschränkt, um Kosten zu sparen. Mittlerweile wurde zwar nachgebessert, aber wie viele Menschen an Integrationskursen teilnehmen können, ist künftig abhängig vom Bundeshaushalt. Die VHS will deshalb mit dem Protest auf dem Gunzenhäuser Marktplatz die Notwendigkeit der Integrationskurse deutlich machen.
3: 4 Jahre lang ist das Dschungelhaus im Münchner Tierpark Hellerbrunn renoviert worden. Heute wird es wieder eröffnet. Rüdiger Kronthaler.
6: Die Gehege wurden besser an die Arten angepasst. Neue Tierarten halten nun Einzug. wie die Fischkatze oder der Schwarz-Weiß-Herling. Und die Heizungs- und Lüftungsanlagen wurden erneuert. Die Fenster lassen sich nun kippen, die Wassernebelproduktion wird bei Überhitzung automatisch hochgefahren und Kühltürme pusten wie große Klimaanlagen kalte Luft in den Raum. Eine weitere Neuigkeit: Zoobesucher können künftig in einem Nebenraum im Dschungelhaus Mikroskopiekurse besuchen. Der Tierpark Hellerbrunn will sich so auch als Ort der Wissenschaften präsentieren.
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0: Seit dem russischen Überfall findet jedes Jahr eine Wiederaufbaukonferenz für die Ukraine statt. Dabei geht es um Hilfen für das Land im und nach dem Krieg. Zerstörtes soll wiederhergestellt werden und es soll investiert werden. Heute startet die diesjährige Konferenz im polnischen Danzig. Auch Bundeskanzler Merz wird erwartet, aber der ukrainische Präsident Selenskyj fehlt. Denn zwischen Polen und der Ukraine ist ein Geschichtsstreit eskaliert. Paulina Milling berichtet.
7: Die Konferenz gilt als das wichtigste Treffen, wenn es um den Wiederaufbau der Ukraine geht. Einmal jährlich ist dieses Thema Schwerpunkt der internationalen Gespräche, diesmal in Danzig. Der eigentliche Wiederaufbau der Ukraine beginnt in dem Moment, wenn Drohnen und Bomben aufhören zu fliegen, wenn Kanonen nicht mehr schießen. Doch der Wiederaufbau fängt auch jetzt schon an, sagte Polens Vize-Entwicklungsminister Michał Baranowski. Delegationen aus mehr als 50 Ländern sollen anreisen, Regierungsvertreter, Firmen, Nichtregierungsorganisationen. Auf der Konferenz kommen Pläne und Vorhaben für den Wiederaufbau der Ukraine aufs Papier. Laut der polnischen Regierung wurden 200 Vereinbarungen und Verträge vorbereitet, bilaterale, aber auch internationale. In Danzig sollen sie unterschrieben werden. Der gesamte Westen trifft sich, um weitere Hilfen und Unterstützung für den Wiederaufbau der Ukraine zuzusagen. Hier wird es um konkrete Summen gehen. Denn das würde einen spürbaren, substanziellen Nutzen für die Ukraine bedeuten, aber auch für polnische, europäische, japanische und amerikanische Unternehmen, die sich daran beteiligen. Attraktiv für die polnische Baubranche sei etwa der Wiederaufbau von ukrainischen Autobahnen. Auch Fensterbaufirmen aus Polen wollten in der Ukraine anpacken, erklärte der Vize-Entwicklungsminister. Deutsche Unternehmen interessieren sich ebenfalls für die Messe in Danzig. Technologiefirmen, Logistik, Drohnenbauer, Rüstungsindustrie, Stromanlagenhersteller. Es geht um Aufträge, Investitionsgarantien, gemeinsame Projekte. Auch hochrangige politische Gäste werden erwartet, darunter EU-Kommissionspräsidentin Ursula von der Leyen und Bundeskanzler Friedrich Merz. Doch einer wird fehlen, Volodymyr Selenskyj, anders als zuvor in Berlin und Rom. Der Hintergrund ist ein Geschichtsstreit, der die Beziehungen zwischen Polen und der Ukraine belastet. Angefangen hat er Ende Mai. Volodymyr Selenskyj verlieh einer Einheit des ukrainischen Militärs einen Beinamen, Helden der UPA, der ukrainischen aufständischen Armee. Diese kämpfte während des Zweiten Weltkriegs gegen die Sowjets. Die Umbenennung soll auf Bitten der Einheit geschehen sein, erklärte Selenskyj. Ich bin Oberbefehlshaber, der dazu verpflichtet ist, den Streitkräften alles zu geben, was sie für die Verteidigung unseres Volkes und unseres Landes brauchen. Wenn sie Motivation schöpfen aus eigenen Helden, aus den Persönlichkeiten der Geschichte, die sie verehren, wenn das für sie wichtig ist, bin ich verpflichtet, alles zu tun, was sie mir sagen. In Polen löste die Entscheidung große Empörung aus, denn die UPA war auch für Massaker an Polen verantwortlich. Das Land hält die Geschehnisse für Völkermord. Präsident Karol Nawrocki entschied sich, seinem Amtskollegen die höchste Auszeichnung Polens, den Orden des Weißen Adlers, abzuerkennen. Daraufhin schickte der ukrainische Staatschef den Orden selbst zurück, per Post. Alles wenige Tage vor der wichtigen Konferenz. Sie findet nun ohne Selenskyj statt. Premierministerin Julia Swiridenko leitet nun die ukrainische Delegation. Die polnische Seite vertritt Donald Tusk. Der Regierungschef bemüht sich, die Wogen zu glätten. Es ist im Interesse Polens und der Ukraine, die Zusammenarbeit fortzusetzen. Beide Seiten haben das mehrfach betont. Die Unterstützung der Ukraine soll durch den Streit keinen Schaden nehmen. Die Aufgaben sind groß. Die Ukraine wird knapp 500 Milliarden Euro für den Wiederaufbau benötigen. So schätzt den Bedarf unter anderem die Weltbank ein.
0: Über die Wiederaufbaukonferenz für die Ukraine ohne den ukrainischen Präsidenten berichtete Paulina Milling.
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0: Muse ist eine der erfolgreichsten englischen Bands der Post-Oasis-Generation. Ihren Durchbruch hatte die Band 2001 und die Konzerte sind regelmäßig ausverkauft. Fast alle Alben standen in England auf dem ersten Platz, aber bei den Fans kippt die Stimmung. Sie mochten jede neue Muse-Platte weniger als die davor. Das will die Band unbedingt ändern mit The Wow Signal. Christoph Lindemann.
8: Muse füllen die größten Hallen, sie haben Brit Awards und Grammys. Es gibt nur ein Haar in der Suppe. Seit 2001 wurde jedes neue Album der Band von den Fans schlechter als der Vorgänger bewertet. Eine Talfahrt, die sich auf der Website Radio Music nachvollziehen lässt. Zehntausende von Fans benoten hier die Musik ihrer Lieblingsbands. Die ersten Alben waren auf hohem Niveau. Das letzte Werk von 2022 aber, das ausgerechnet Will of the People hieß, traf den Volkeswillen überhaupt nicht mehr. Die Durchschnittsnote, die sich aus allen Bewertungen ergeben hat, lag bei nur 2 von 5 Sternen. Dabei sind die Fans der Band durchaus treu. Sie kaufen Tickets, T-Shirts und Tonträger. Sie streamen die alten Hits bald 1 Milliarde Mal.

0: Warum mögen die Muse-Fans die letzten Alben nicht? Das wurde Matt Bellamy, der Sänger und Gitarrist der Band, kürzlich bei dem US-Radiosender 98.7 gefragt und erschien ratlos.
1: It's a mysterious science that I'm still trying to crack. I don't really know. Sometimes I think they just don't like anything new. That was my theory for a while.
0: Wollen die Fans einfach nichts mehr Neues annehmen? So einfach ist es nicht. Jedenfalls beschlich die Band kürzlich eine Ahnung. Die Fans, sagt Bellamy, scheinen alles abzulehnen, was auch nur entfernt nach dem Versuch klingt, kommerzieller oder mainstreamiger zu klingen.
1: I think they want us to be a little bit out there, like a little bit non-formulaic. They want us to be prog, weird, experimental and strange. I think that's what they like.
0: Die Fans wollen kein Schema F. Sie wollen, dass wir seltsam und experimentell klingen. Eine spannende Erkenntnis nach 32 Jahren Bandgeschichte. Womöglich hat sie Muse aus einer Art Midlife-Crisis befreit. Das Album The Wow Signal wurde, wie Bellamy in Be With You singt, ein Sprung ins Feuer. 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

Neu erfinden, zumindest ein Stück weit, wollen sich Muse. Und vor allem nicht gefällig sein. Das musikalische Können dafür haben die drei und so findet sich wirklich zauberhafter Irrsinn auf The Wow Signal.

0: Hexagon wollte die Band mit verschiedenen Tempi und abwechselnden 6/8 und 6/4 Betonungen experimentieren. Im Opener The Dark Forest gibt es gewaltige Synthes, opulente Orchesterparts und lateinischsprachigen Chorgesang. Und in Unraveling verwandelt sich ein ganz zart beginnender Song nach und nach in ein Metal-Ungeheuer. The Wow-Signal ist keine leichte Kost und nichts zum Nebenbeihören. Das 10. Studioalbum von Muse ist voller Überraschungen und manchmal auch sperrig. Und genau das macht es so interessant. Die fast schon radikale Rückbesinnung auf ihre experimentelle Seite hat der Band jedenfalls einen höchst willkommenen Adrenalinschub beschert. Ob's für 5 Sterne reicht, das Urteil liegt bei den Fans.
1: Morgen erscheint das neue Muse-Album. Eine klare Empfehlung von unserem Musikkritiker Christoph Lindemann.
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1: A9 Berlin Richtung München, zwischen dem Kreuz Nürnberg-Ost und Allersberg 6 Kilometer Stau. A9 Nürnberg Richtung München, zwischen Garching Süd und Schwabing 7 Kilometer Stau. Und A99 Ostumfahrung München Richtung Salzburg, zwischen dem Kreuz München Nord und Aschheim-Ismaning ein Unfall. Das Wetter in Bayern. Heute gibt es viel Sonnenschein. Die Temperaturen erreichen maximal 32 bis 38 Grad. Im Landkreis Aschaffenburg und anderswo ist die kommende Nacht wieder eine Tropennacht mit Werten über 20 Grad. Nur in einigen Alpentälern kann es auf 13 Grad abkühlen. Die weiteren Aussichten. Auch morgen und am Samstag bleibt es sonnig. Ab Samstagnachmittag können sich an den Alpen heftige Hitzegewitter bilden. Der Sonntag beginnt dann wieder sonnig, aber im Tagesverlauf ziehen von Westen her Schauer und Gewitter durch. Der Deutsche Wetterdienst warnt weiter vor einer starken bis extremen Wärmebelastung, denn die Temperaturen in Bayern können in den kommenden Tagen jenseits der 40-Grad-Marke liegen.

0: Und jetzt ist es 9.30 Uhr.
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0: Mit Katja Strippel und diesen Themen. In Venezuela werden Zehntausende Tote nach heftigen Erdbeben befürchtet. Die Ministerpräsidenten fordern eine Entlastung der Kommunen und der Bundestag debattiert über das Thema Organspende. Venezuela ist heute Nacht innerhalb von kurzer Zeit von zwei schweren Erdbeben erschüttert worden. Das erste hatte nach Angaben der US-Erdbebenwarte eine Stärke von 7,2. Das zweite war sogar noch heftiger. Und es gibt immer wieder Nachbeben. Welche Schäden diese Beben angerichtet haben, das zeigt sich erst nach und nach. Jenny Barke.
2: Also es sind auf jeden Fall dramatische Bilder, die mich erreichen. Man sieht große Trümmerberge. Es sind in zentralen Vierteln von Caracas auch mehrere Hochhäuser, teils 22-stöckig, zusammengebrochen. Da werden sich wahrscheinlich viele Menschen drin befunden haben. Es war heute oder gestern in Venezuela ein nationaler Feiertag. Viele Menschen waren zu Hause und die Rettungskräfte, die suchen jetzt noch nach Verschütteten, hoffentlich nach Lebenden, die sie dann noch finden. Der internationale Flughafen ist beschädigt, Flüge gestrichen, er bleibt auch geschlossen und jetzt wird wahrscheinlich die ganze Nacht der Rettungseinsatz weiterlaufen.
0: Die Regierung in Venezuela hat den Notstand ausgerufen. Interimspräsidentin Rodriguez hat heute früh mehr als 30 Todesopfer bestätigt. Die US-Geologiebehörde geht aber davon aus, dass die tatsächlichen Opferzahlen in die Zehntausende gehen könnten. Wie kommen die Experten auf solche Zahlen?
2: Dass die Zahlen so zustande kommen, liegt daran, dass die US-Erdbebenwarte, die auch die seismischen Stärken rausgegeben hat, bis zu 7,5 Erdbebenstärke war es ja, die haben automatische Modellrechnungen und die berechnen ungefähr, wo das Epizentrum lag. Da leben ungefähr mehr als 400.000 Menschen und dann schaut man eben die Nähe der Städte und da hat man eben diese hohe Wahrscheinlichkeit von mehreren Zehntausenden Todesopfern nahegelegt. Aber das lässt sich jetzt noch nicht überprüfen. Man muss ja auch noch einfach nach den Verschütteten suchen, um das verifizieren zu können.
0: Venezuela liegt zwar zwischen der südamerikanischen und der karibischen Platte, aber so heftige Erdbeben hat es zuletzt vor mehr als 120 Jahren gegeben und das Land war entsprechend schlecht vorbereitet.
2: Ja, also auf so ein Jahrhundertevent kann man sich, glaube ich, wirklich immer nur schlecht vorbereiten. Aber Venezuela ist denkbar schlecht vorbereitet auf so eine Katastrophe. Also das Land ist ja seit über 10 Jahren autoritär regiert worden. Es ist ein Land mit einer extrem hohen Armutsrate. 70% der Bevölkerung leben in Armut. Dazu kommt, dass 6 Monate nach der Verhaftung von Langzeitmachthaber Nicolás Maduro das Land immer noch eine äußerst marode Infrastruktur hat. Also da wurde einfach mit einfachsten Mitteln das Mauerwerk teilweise hochgezogen. Das entspricht ganz sicher nicht modernen Erdbebenstandards. Dazu kommt das Gesundheitssystem und die Rettungsinfrastruktur. Die dürften ziemlich schnell an den Anschlag kommen. Es fehlt an Medikamenten, an modernem Material, an Räumfahrzeugen. Also wir müssen einfach leider mit einer hohen Zahl an Verletzten und Toten rechnen. US-Präsident Donald Trump, der hat jetzt schnelle Hilfen zugesichert, alle US-Behörden angewiesen, sich darauf vorbereiten, schnell in Venezuela zu helfen.
0: Das waren Informationen und Einschätzungen von unserer Korrespondentin Jenny Barke zu den verheerenden Erdbeben in Venezuela. Bund und Länder streiten schon seit Monaten übers Geld. Die Ministerpräsidenten werfen dem Bund vor, sie und die Kommunen durch neue Gesetze finanziell zu belasten und fordern eine Gegenleistung nach dem Motto, wer bestellt, bezahlt. Heute treffen sie sich in Berlin mit dem Kanzler Jakob Mayer aus Berlin.
3: Es geht um viel Geld und um die Frage, wer welche Leistungen bezahlt, wenn am Nachmittag die Ministerpräsidentinnen und Präsidenten mit Bundeskanzler Friedrich Merz zusammenkommen. Das Konnexitätsprinzip besagt, wer bestellt, bezahlt auch. Aber der Bund hat Gesetze beschlossen, die Städte, Landkreise und Gemeinden immer stärker belasten. Dabei geht es etwa um Regelungen zum Unterhaltsvorschuss, zur Jugendhilfe und zur Eingliederungshilfe, die Menschen mit Handicap zugutekommt. Regierungschefs der Länder fordern den Bund deshalb auf, den Kommunen bei Leistungsgesetzen zu helfen. Nach den Worten von Bayerns Ministerpräsident und CSU-Chef Markus Söder könnte es darauf hinauslaufen, dass der Bund künftig bei Gesetzen, die er selbst auf den Weg bringt, 3/4 der Kosten übernimmt, die Länder 1/4. Bundeskanzler Merz hofft nach eigenen Worten auf eine Einigung zum Wohle der Kommunen. Außerdem geht es bei dem Treffen um eine Neuauflage des sogenannten Paktes für den Rechtsstaat, der unter anderem mehr Stellen in der Justiz schaffen soll. Mecklenburg-Vorpommerns Ministerpräsidentin Manuela Schwesig von der SPD nennt Bürokratieabbau als wichtiges Thema der Konferenz und sie schlägt vor, Berichtspflichten für mittelständische Unternehmen auszusetzen.
0: Im polnischen Danzig beginnt heute eine Wiederaufbaukonferenz für die Ukraine. Auch deutsche und polnische Firmen hoffen auf Aufträge. Überschattet wird diese Konferenz von einem Geschichtsstreit zwischen Polen und der Ukraine. Und der hat dazu geführt, dass der ukrainische Präsident Selenskyj abgesagt hat. Bundeskanzler Merz und Entwicklungsministerin Alabali Radovan werden aber teilnehmen. Philipp Eckstein aus Berlin.
4: Bundeskanzler Merz versicherte am Abend in Berlin nach einem Treffen mit europäischen NATO-Staaten, Europas Unterstützung lasse nicht nach. Und wörtlich, die Ukraine bleibt stark. Heute wird der Kanzler bei der Eröffnung der Wiederaufbaukonferenz in Danzig sprechen. Auch Bundesentwicklungsministerin Radovan wird in die polnische Ostseestadt reisen und vor Ort Gespräche führen. Im Vorfeld teilte ein Sprecher der Bundesregierung mit, im Vordergrund der Konferenz stehe der Wiederaufbau der Ukraine als gesamtgesellschaftliche Aufgabe. Die Förderung einer stabilen, demokratischen und wirtschaftlich prosperierenden Ukraine liege in Deutschlands Interesse. Im vergangenen Jahr hatte die Konferenz in Rom stattgefunden, in den Jahren zuvor in Berlin und London. Überschattet wird das Treffen von einem Geschichtsstreit mit Blick auf den Zweiten Weltkrieg zwischen Polen und der Ukraine. Ukraines Präsident Selenskyj wird daher nicht an der Konferenz teilnehmen. Er lässt sich von der ukrainischen Regierungschefin Sviridenko vertreten.
0: In Deutschland gibt es zu wenig Spenderorgane, deshalb berät der Bundestag heute über Gesetzesänderungen. Es gibt zwei fraktionsübergreifende Anträge. Die eine Gruppe will eine Widerspruchsregelung einführen. Die andere besteht darauf, dass man auch in Zukunft zu Lebzeiten zustimmen muss, dass Organe entnommen werden dürfen. Isabel Karas aus Berlin.
5: Zwei fraktionsübergreifende Gruppen von Abgeordneten aus Union, SPD, Grünen und Linken stellen im Bundestag ihre Anträge vor. Zwar verfolgen beide Gruppen dasselbe Ziel, die Zahl der Organspenden in Deutschland zu erhöhen, setzen dabei aber auf unterschiedliche Wege. Eine Gruppe von Abgeordneten möchte die sogenannte Widerspruchsregelung einführen. Danach würde grundsätzlich jede volljährige, einwilligungsfähige Person automatisch als Organspenderin oder Organspender gelten, sofern sie nicht ausdrücklich widerspricht. Die zweite fraktionsübergreifende Gruppe will an der derzeit geltenden Entscheidungslösung festhalten. Demnach dürfen Organe nur dann entnommen werden, wenn die verstorbene Person zu Lebzeiten zugestimmt hat. Liegt keine Erklärung vor, müssen Angehörige den mutmaßlichen Willen der verstorbenen Person einschätzen. Die heutige Debatte dient zunächst dem Austausch. Eine Abstimmung über konkrete Gesetzesänderungen ist noch nicht vorgesehen.
0: Ursprünglich wollte Bayern bei der Klimaneutralität 5 Jahre schneller sein als der Bund, aber davon hat sich die Staatsregierung bereits im April verabschiedet. Sie hat einen Änderungsentwurf zum Bayerischen Klimagesetz aufgesetzt und der ist heute zum ersten Mal Thema im Landtag. Da dürfte es hoch hergehen. Christoph Dicker aus München.
6: Die Grünen haben bereits den Ton gesetzt. Markus Söders Auftritt als Deutschlands oberster Klimaschützer sei damals nur eine Maskerade gewesen, wie sonst seine Faschingskostüme, kritisierte Fraktionschefin Katharina Schulze. Die Staatsregierung breche ein Versprechen, das Heimat, Gesundheit und Wohlstand schützen sollte. Umweltminister Thorsten Glauber von den Freien Wählern verteidigte im Vorfeld der heutigen Landtagsdebatte die Verschiebung des Klimaziels. Man kehre zurück zu dem, was möglich sei in diesem Land. Denn als Bayern vor 3,5 Jahren festschrieb, schon 2040 klimaneutral zu sein, da habe es noch keine Energiekrise gegeben, so Glauber. Hinzu käme, dass mehr als 90% der relevanten Regelungen für den Klimaschutz auf Bundes- und Europaebene gestaltet würden. Daher hält die Staatsregierung es nun für richtig, Bayerns Klimaziel dem Bund anzugleichen, der erst 2045 klimaneutral sein will. Ein politisches Armutszeugnis nennt das die Landtags-SPD. Denn Bayern könne sehr wohl mehr Tempo beim Klimaschutz machen. Der Bund Naturschutz moniert, Bayern wolle sonst immer überall Spitze sein, doch jetzt verstecke man sich hinter dem Bund.
0: Bei der Fußball-WM hat Co-Gastgeber Mexiko auch sein drittes Gruppenspiel gewonnen. Gegen Tschechien stand es am Ende 3:0. Und damit haben sich neben Mexiko auch Brasilien, Marokko, die Schweiz, Kanada, Südafrika und Bosnien-Herzegowina für das 16. Finale qualifiziert. Auch Deutschland ist sicher weiter, bestreitet aber heute Abend noch sein letztes Vorrundenspiel gegen Ecuador. Silke Heine.
7: Zumindest was die Startelf anbelangt, verzichtet Nagelsmann auf große Rotationen, nimmt nur Wechsel vor, die auch nötig sind. Wie erwartet ersetzt ja Antonio Rüdiger den verletzten Nico Schlotterbeck, der aber auf jeden Fall mit im Stadion sein wird. Zudem darf David Raum erstmals von Beginn an ran. Er übernimmt für den angeschlagenen Außenverteidiger Nathaniel Braun. Dennis Undaff hingegen bleibt ein Joker. Mit Blick auf die anstehende K.O.-Runde soll sich das Team einspielen. Noch steht ja der Gegner der DFB-Elf im 16. Finale am Montag in Boston nicht fest. Da drei Gruppen ihre Vorrundenspiele aber bereits abgeschlossen haben, kommen jetzt zumindest nur noch 8 Teams als mögliche Gegner in Frage. Deutschland wird es ja auf jeden Fall mit einem Gruppendritten zu tun bekommen. 14:30 unserer Zeit gibt's Frühstück für das DFB-Team, dann steht eine kleine Aktivierung oder ein Spaziergang an. Zum Mittag dann das Pre-Match-Meal mit dem obligatorischen Milchreis. Und um 22 Uhr geht's dann los gegen Ecuador im New Yorker Finalstadion, in das die deutschen Kicker natürlich nur allzu gern auch am 19. Juli als Spieler zurückkehren wollen.
0: Deutschland gegen Ecuador. Anpfiff ist um 22 Uhr und hier auf BR24 übertragen wir das Spiel live und in voller Länge. Aus Hitzewellensicht ist diese späte Zeit gerade ein Segen, denn ab 22 Uhr wird es langsam etwas kühler. Aber Ärzte raten trotzdem zur Vorsicht. Der Allgemeinmediziner Malik Steinmetz sagte im Morgenmagazin von ARD und ZDF,
8: bei der Hitze ist es natürlich gefährlich, weil wir dann nicht richtig merken, dass wir trotz des Alkoholkonsums dehydrieren können. Beim Bier ist es auch so, wenn Sie mal ein Bier getrunken haben, sind Sie doch schneller auf Toilette gegangen, als wenn Sie nur ein Wasser getrunken haben. Und das passiert dann auch. Das heißt, Alkohol kann auch dehydrieren. Und wenn es eine Veranstaltung ist, wie zum Beispiel Public Viewing, und ich dann 3-4 Bier getrunken habe, kann das sehr gefährlich werden, weil ich dann da auch ohnmächtig werden kann, niedrigen Blutdruck und so weiter.
0: Soweit der Allgemeinmediziner Malik Steinmetz im Morgenmagazin.
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9: Im Studio Dirk Vilsmeier. Die Deutschen wollen ihr Geld weiterhin lieber sparen, als es auszugeben. Allerdings ist die Stimmung der Verbraucher nicht mehr ganz so schlecht wie bisher. Am Morgen haben die Marktforscher der GfK und des Nürnberger Instituts für Marktentscheidungen ihr monatlich ermitteltes Konsumklimabarometer vorgelegt. Positiv wirken sich demnach höhere Einkommenserwartungen aus. Oliver Tubenauer.
10: Die Verbraucherstimmung stabilisiert sich, allerdings auf niedrigem Niveau. Laut der aktuellen Studie des Instituts steigt der entscheidende Wert für Juli zwar leicht an, von einer echten Erholung kann aber keine Rede sein, geschweige denn von einer Trendwende. Grund für den leichten Anstieg ist, dass die Menschen wieder etwas positiver auf ihre finanzielle Lage blicken, resümiert Konsumexperte Rolf Birkel.
11: Das Konsumklima wird in diesem Monat vor allem durch die Einkommenserwartungen gestützt. Die haben etwas zugenommen. Und dahinter verbirgt sich sicherlich der Effekt des Tankrabatts, der dazu geführt hat, dass die Preise, vor allem an den Tankstellen, dann doch etwas gesunken sind. Und das macht sich hier entsprechend bemerkbar.
10: Allerdings läuft der Tankrabatt Ende des Monats aus. Immerhin haben zuletzt die Verhandlungen zwischen den USA und dem Iran für eine Beruhigung an den Energiemärkten gesorgt. Doch insgesamt ist die Stimmung damit immer noch schlechter als vor Beginn des Iran-Krieges. Und somit bleibt auch die Lust auf größere Anschaffungen gering. Stattdessen wird das Geld weiterhin gespart, denn die Zeiten bleiben unsicher.
9: Die Waffenruhe zwischen dem Iran und den USA hat auch die langsame Öffnung der Straße von Hormuz zur Folge. Damit löst sich dort auch nach und nach der wohl größte Schiffsstau der Geschichte auf. Vor allem Öl und Gas können die Meerenge damit wieder passieren. Das hat auch Auswirkungen auf die Erdgasversorgung in Deutschland. Aus Kairo, Nina Amin.
12: Vorsichtiger Optimismus am Golf. Immer mehr Frachter durchqueren die Straße von Hormuz. Die UN-Schifffahrtsorganisation IMO kündigte einen neuen Evakuierungsplan an. Es werde daran gearbeitet, dass Hunderte von Fracht- und Containerschiffen mit rund 11.000 im persischen Golf festsitzenden Seeleuten die Straße von Hormuz durchqueren. Erste Schiffe hätten den Golf in Absprache mit dem Oman bereits verlassen. Katar hat zudem angekündigt, innerhalb einiger Wochen wieder im größeren Stil Flüssigerdgas produzieren zu wollen. Katars Ministerpräsident Al Thani sagte in einem Interview mit der Financial Times, der staatliche Energiekonzern Qatar Energy bereite sich auf einen normalen Betrieb vor, sobald sich auch die Lage in der Straße von Hormuz stabilisiere. Ausgenommen von der Produktion sei die Gasanlage Ras Laffan, die durch iranische Angriffe im Krieg und zuletzt durch eine Explosion stark beschädigt wurde. Katar ist einer der größten Flüssigerdgasproduzenten weltweit und soll auch LNG nach Deutschland liefern. Seit fast 4 Monaten ist die für den Welthandel wichtige Straße von Hormuz kaum passierbar. Der Iran blockierte die Meerenge kurz nach Beginn der Angriffe durch die USA und Israel. Derzeit laufen die Verhandlungen zwischen den USA und Iran für ein Friedensabkommen. Schon währenddessen soll eine freie Durchfahrt durch die Meerenge den internationalen Handel wieder ermöglichen.
13: Volkswagen hat einen Käufer für die Großmotorentochter Avalance aus Augsburg verkündet. Zum Zug kommt der US-Finanzinvestor Bain Capital. Der hat sich damit unter anderem gegen ein Konsortium durchgesetzt, an dem auch der VW-Großaktionär Porsche beteiligt war. Bain übernimmt mit 51% eine knappe Mehrheit an Avalance und sicherte im Rahmen der Transaktion zu, die deutschen Standorte mindestens bis Ende 2030 zu erhalten und betriebsbedingte Kündigungen auszuschließen. Bis Mitte vergangenen Jahres firmierte Avalance unter dem Namen MAN Energy Solutions.
0: 9.45 Uhr.
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0: Die Nachrichten mit Gabi Hinterstoißer.
14: Wirtschaftsminister Aiwanger will Firmengründungen mehr unterstützen. Dabei gehe es nicht nur um Start-ups in der Digitalbranche, sondern auch in Handwerk und Technik, sagte der Chef der Freien Wähler in seiner Regierungserklärung im Landtag. Behörden, Politik und Beratungsstellen müssten bürokratische Hindernisse aus dem Weg räumen, damit Gründer sich auf ihre Ideen konzentrieren können. Viele Tote nach Erdbeben in Venezuela. Bislang hat die Interimsregierung mindestens 32 Tote bestätigt. Die Zahl könnte in den nächsten Stunden noch weiter steigen, die Bergungsarbeiten laufen. Die US-Geologiebehörde rechnet damit, dass mehrere tausend Menschen ums Leben gekommen sein könnten. Die Übergangsregierung in Venezuela hat den Notstand ausgerufen. Neben den beiden Hauptbeben mit der Stärke 7,2 und 7,5 hat es auch 20 Nachbeben gegeben. Bundestag stimmt über Recht auf Reparatur ab. Mit dem Gesetzentwurf will die Regierung erreichen, dass etwa Smartphones, Tablets oder andere Kleingeräte häufiger und einfacher repariert werden. Hersteller sollen künftig verpflichtet werden, Produkte mehrere Jahre zu einem angemessenen Preis instand zu setzen. Außerdem berät der Bundestag heute über neue Regeln zur Organspende. Deutsche Bahn bietet kostenlose Stornierung für Hitzetage an. Wer seine Reise bei der Extremwetterlage nicht antreten möchte, bekomme sein Geld zurück, teilte das Unternehmen mit. Die Möglichkeit gilt demnach für eine Fernverkehrsreise bis einschließlich 30. Juni, die vor dem 23. Juni gebucht wurde. Hitze setzt Flüssen in Bayern zu. Ökologen befürchten negative Folgen für die Tier- und Pflanzenwelt. Derzeit sei die Lage am unteren Main kritisch. Auch die Donau wird immer wärmer. Sollte sich die Situation länger hinziehen, dann könnten Tiere in größerer Zahl sterben. Und das Wetter in Bayern: viel Sonne bei 32 bis 38 Grad.
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15: Im Studio Stefan Götz. Seit der letzte Supermarkt im historischen Zentrum von Mellrichstadt dicht gemacht hat, gibt es dort keine vergleichbare Einkaufsmöglichkeit mehr. Und das ist vor allem für Senioren in der unterfränkischen Stadt ein Problem, denn die Nahversorgung hat sich komplett an den Stadtrand und in die Gewerbegebiete verlagert. Wer nicht so mobil ist, der hat das Nachsehen. Aber seit kurzem gibt es eine Lösung, den Einkaufsbus, gestiftet von den Maltesern, betrieben von Ehrenamtlichen. Stefanie Stockinger von Lacum war bei der jüngsten Einkaufstour dabei.
16: Jetzt geht's los. Ich hoffe, ihr habt eine lange Einkaufsliste, dass ihr die Woche gut durchkommt, dass ihr alles habt und nichts vergesst.
17: Mittwochmorgen, kurz nach 9 Uhr. Ingrid Heurig begrüßt die Fahrgäste im Einkaufsbus. Es ist ein kleiner weißer Bus. Bis zu 6 Fahrgäste haben darin Platz, neben dem Fahrer und der Begleitperson. Für Ingrid Heurig ist es die 5. Tour. Sie war schon als Fahrerin dabei. Diesmal ist sie aber die Begleitperson. Heißt, sie hilft beim Ein- und Aussteigen und auch beim Einkaufen.
18: Dass wir eben einen Einkaufswagen holen, wenn welche nicht so laufen können, dann können sie sich festhalten. Und dann sehen wir es immer, die Selbstständigen, die gehen von alleine und die, die Hilfe benötigen, da gehen wir wirklich durch den Laden mit, weil manchmal können sie ja nicht bis hoch langen ins Regal, wenn ganz oben der Käse oder irgendwas ist, dass man ihnen da hilft, an der Kasse auflädt und dann eben alles verstaut.
17: Die Hilfe hört aber nicht im Supermarkt auf. Die Begleitperson und der Fahrer helfen auch noch später mit. Das weiß Ursula Möbius sehr zu schätzen.
19: Wenn ich irgendwas brauche, wie den Kasten Wasser da vor kurzem, da sind starke Männer da, die mir die Treppe hochtragen bis in die Wohnung.
17: Seit März ist der Einkaufsbus in Mellrichstadt und den Stadtteilen unterwegs. Und seitdem fährt auch Ursula Möbius mit. Die 73-Jährige ist allein, hat kein Auto und wohnt auch noch oben am Berg.
19: Da kommt man schlecht in die Stadt ohne Auto und ein Bus fährt ja nicht mehr. Da ist das eine gute Sache.
17: Mitfahren kann beim Einkaufsbus jeder. Weil die Plätze aber begrenzt sind, muss man sich vorher anmelden. Das geht direkt bei der Stadt, beim Verein Aktives Melrichstadt. Denn der Einkaufsbus ist ein Projekt der Stadt Melrichstadt zusammen mit den Maltesern. Diese stellen den Bus kostenfrei zur Verfügung, erklärt Peter Kirchner, stellvertretender Stadt- und Kreisbeauftragter der Malteser Melrichstadt.
20: Es fallen keine Kosten an, weder für das Personal, die das Fahrzeug bedient. Das machen die alles ehrenamtlich. Und auch die Fahrgäste, die werden kostenlos transportiert. Das ist einfach so Malteser Hilfe den Bedürftigen. Das ist der Leitspruch. Und mit diesem Motto wird das Ganze gemacht.
17: Und auch die rund 15 ehrenamtlichen Helfer und Helferinnen wie Ingrid Heurig sind begeistert vom Einkaufsbus.
18: Dass sie noch daheim bleiben können und sich selber noch versorgen können. Das ist was Schönes, was man da unterstützen kann. Also ich würde mir das für mich wünschen und deswegen mache ich das auch, dass das die anderen jetzt haben.
15: Sagt eine der ehrenamtlichen Helferinnen über den Einkaufsbus für Senioren in Melrichstadt.
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0: Auch in den USA fehlen bezahlbare Wohnungen. Um das zu ändern, haben sich die beiden großen Parteien zusammengetan. Der Kongress hat einen Gesetzentwurf verabschiedet, der den Bau von Häusern und Wohnungen ankurbeln soll. Jetzt fehlt noch die Unterschrift des US-Präsidenten. Aber Donald Trump hat angekündigt, dass er erst unterschreibt, wenn ein umstrittenes Wahlgesetz verabschiedet ist. Carsten Kühntop berichtet.
21: In den eigenen vier Wänden zu wohnen, das ist ein wichtiger Teil des amerikanischen Traumes. Doch immer weniger Menschen können es sich leisten. Das spiegelt sich auch im Durchschnittsalter der Erstkäufer. Anfang der 80er Jahre betrug es 29, jetzt liegt es bei 40, ein historischer Höchststand. Im Kongress haben Republikaner und Demokraten einen Gesetzentwurf verabschiedet, der das Wohnen erschwinglicher machen soll. Der republikanische Abgeordnete Mike Lawler im Sender NPR.
22: Housing is one of the most important issues that Congress can tackle.
21: Wenn es um das Thema Bezahlbarkeit geht, ist das Wohnen einer der wichtigsten Punkte, bei denen der Kongress wirklich etwas tun kann. Unter dem Strich ist das eine Frage von Angebot und Nachfrage. Das Angebot muss erhöht werden. Je größer das Angebot wird, desto mehr werden die Preise sinken.
22: The more supply we have to meet the demand, the more prices will come down.
21: Man schätzt, dass in den USA derzeit bis zu 6 Millionen Einheiten fehlen, also Wohnhäuser und Wohnungen. Gleichzeitig sinkt die Zahl der Einheiten, die neu gebaut werden, von Monat zu Monat. Die Folge? Wer ein Wohnhaus aus dem Bestand kaufen will, muss im Schnitt fast das Fünffache des Durchschnittseinkommens ausgeben. Und in mehr als 240 US-Städten kostet ein Einsteigerhaus für die, die zum ersten Mal ein Eigenheim erwerben wollen, mindestens $1 Million. Wohneigentümer sind etwa 2/3 der Amerikaner. Aus Kostengründen wächst der Anteil der Mieter. Doch seit dem Beginn der Corona-Pandemie sind die Mieten um fast 40% gestiegen. Aus Sicht der Senatorin Elizabeth Warner von den Demokraten brennt den Menschen dieses Thema wie kaum ein anderes unter den Nägeln. Warner bei CNBC. Die Amerikaner erwarten von uns, dass wir die harte Aufgabe des Regierens anpacken. Und darum geht es bei diesem Gesetzentwurf. Wir haben uns da reingehängt, haben mit Bürgermeistern überall im Land gesprochen, haben dieses Gesetz entworfen. Und das ist gut für Familien überall, ob sie nun Republikaner oder Demokraten sind. Mit mehr als 50 Maßnahmen will der Kongress dafür sorgen, dass künftig einfacher und billiger gebaut werden kann. Dafür sollen zahlreiche Vorschriften des Bundes gestrichen werden. Ein Beispiel: Wenn ein neues Wohnhaus zwischen zwei bestehende Häuser gesetzt werden soll, die bereits eine Umweltprüfung bestanden, dann entfällt solch eine Prüfung für den Neubau. Oder vorgefertigte Häuser müssen nicht mehr einen Stahlrahmen, Achsen und Räder haben, um sie bewegen zu können. Denn man stellte fest, dass die meisten Mobile Homes gar nicht hin und her gefahren werden. Viele Fachleute begrüßen das Maßnahmenpaket als einen ersten Schritt in die richtige Richtung. Allerdings dürfte es Jahre dauern, bis es den gewünschten Erfolg hat. Dass sich Republikaner und Demokraten zusammentun, um gemeinsam ein Projekt auf den Weg zu bringen, in der Ära Trump ist das sehr selten. Vor 2 Tagen betonte die Sprecherin des Präsidenten, wie wichtig das Vorhaben sei. Doch gestern scherte Donald Trump plötzlich aus. Genau 94 Minuten, bevor er den Entwurf durch seine Unterschrift zu einem Gesetz machen wollte, öffentlich im Oval Office, sagte der Präsident den Termin ab.
0: Wie es jetzt weitergeht, ist unklar. Über Trumps Blockade des Wohnraumgesetzes berichtete Carsten Kühntop.
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2: Mit Erich Wartusch. Es wird definitiv das Spiel bei dieser WM, auf das die deutschen Fußballfans mit der größten Gelassenheit blicken können. Egal wie das letzte Gruppenspiel der deutschen Nationalmannschaft gegen Ecuador heute ausgeht, am Tabellenstand der Vorrundengruppe wird sich, zumindest an der Spitze, nichts mehr ändern. Aber größere Experimente will Bundestrainer Julian Nagelsmann trotzdem nicht machen, weiß Silke Heine.
7: Zumindest was die Startelf anbelangt. Da verzichtet Nagelsmann auf große Rotationen, nimmt nur Wechsel vor, die auch nötig sind. Wie erwartet ersetzt ja Antonio Rüdiger den verletzten Nico Schlotterbeck, der aber auf jeden Fall mit im Stadion sein wird. Zudem darf David Raum erstmals von Beginn an ran. Er übernimmt für den angeschlagenen Außenverteidiger Nathaniel Braun. Dennis Undaff hingegen bleibt ein Joker. Mit Blick auf die anstehende K.O.-Runde soll sich das Team einspielen. Noch steht ja der Gegner der DFB-Elf im 16. Finale am Montag in Boston nicht fest. Da drei Gruppen ihre Vorrundenspiele aber bereits abgeschlossen haben, kommen jetzt zumindest nur noch 8 Teams als mögliche Gegner in Frage. Deutschland wird es ja auf jeden Fall mit einem Gruppendritten zu tun bekommen. 2:30 unserer Zeit gibt's Frühstück für das DFB-Team, dann steht eine kleine Aktivierung oder ein Spaziergang an. Zum Mittag dann das Pre-Match-Meal mit dem obligatorischen Milchreis. Und um 22 Uhr geht's dann los gegen Ecuador im New Yorker Finalstadion, in das die deutschen Kicker natürlich nur allzu gern auch am 19. Juli als Spieler zurückkehren wollen.
2: Die Ergebnisse der vergangenen Nacht geben also schon einen Aufschluss, wer im 16. Finale ein Gegner der Deutschen sein könnte. Insbesondere Bosnien-Herzegowina kommt da in Frage, das sich mit einem 3:1 gegen Katar den 3. Rang in seiner Vorrundengruppe geschnappt hat. Der Gruppensieg ging an die Schweiz durch ein 2:1 gegen Co-Gastgeber Kanada. Und ein anderer Gastgeber hat eine makellose Vorrunde hingelegt. Mexiko 3:0 gegen Tschechien. Überraschend holt sich hier Südafrika durch ein 1:0 gegen Südkorea das Ticket für die nächste Runde in dieser Vorrundengruppe. Dort trifft man auf Kanada. Und dann noch die Vorrundengruppe zweier Mitfavoriten. Marokko, vor 4 Jahren ja im Halbfinale, tat sich beim 4:2 gegen Haiti etwas schwer, ist aber ebenso weiter wie Brasilien nach einem 3:0 gegen Schottland. Philipp Weiskirch hat das Match verfolgt. Nach dem noch eher zähen Unentschieden zum Auftakt gegen Marokko hat sich Brasilien womöglich jetzt warm geschossen. Wie weit kann es die Seleção bei dieser WM schaffen?
3: Ja, also die Mannschaft hat auf jeden Fall mit jedem Spiel mehr Selbstvertrauen getankt, hat mit Vini Junior einen verlässlichen Knipser, der hat jetzt schon 4-mal getroffen in 3 WM-Spielen und mit Carlo Ancelotti steht ein erfolgreicher Trainer an der Seitenlinie. Aber ich finde schon, gegen Marokko hat Brasilien auch Probleme gehabt, Haiti und Schottland zuletzt, die waren einfach zu schwach und in der K.O.-Phase warten eben härtere Gegner. Es könnte im 16. Finale schon gegen Japan gehen oder die Niederlande, beides eher unangenehm. Ja, und die Hoffnungen der Seleção, die ruhen ja auch auf Superstar Neymar. Der ist jetzt nach seiner Verletzung gegen Schottland zumindest mal eingewechselt worden und hat sein Comeback gegeben. Aber was der wirklich leisten kann, was die Mannschaft wirklich leisten kann, wenn sie dann auch mal richtig gefordert wird, das ist echt schwer zu sagen. Auch wenn das Potenzial des Teams sicher absolut vorhanden ist.
2: Und einen anderen Geheimfavoriten hat mein Kollege Michael Augustin noch auf dem Zettel, nämlich Japan, das heute gegen Schweden spielt um 1 Uhr nachts.
4: Ja, kann man so sagen. Japan hat bis jetzt 100%ig überzeugt. Überragender Mann, zuletzt Ueda. Aber auch Spieler, die man aus der Bundesliga kennt, sind richtig gut drauf. Der ehemalige Frankfurter Kamada zum Beispiel oder etwas defensiver der Mainzer Sano. Japan spielt attraktiven Offensivfußball und ist taktisch sehr flexibel. Trainer Moriyasu ist, was das angeht, ein Genie. Vor 4 Jahren hat seine Taktik dazu geführt, dass Deutschland schon nach der Vorrunde rausgeflogen ist. Und vor 3 Jahren wurde Hansi Flick nach einer Niederlage gegen Japan als Bundestrainer entlassen. Moriyasu ist mit seinem Team seit 9 Spielen ungeschlagen. Siege gab es zuletzt auch gegen England und Brasilien. Die Brasilianer wären Stand jetzt übrigens Gegner im 16. Finale. Mit einem hohen Sieg heute hier in Dallas gegen Schweden könnten die Japaner das aber verhindern. Ich traue ihnen auf jeden Fall das Viertelfinale zu.
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0: Mit einer Meldung von der A9 Berlin Richtung München. Zwischen dem Kreuz Nürnberg Ost und Allersberg 6 Kilometer Stau. Das Wetter in Bayern. Viel Sonnenschein gibt es heute. Die Temperaturen erreichen maximal 32 bis 38 Grad. Landkreis Aschaffenburg und anderswo ist die kommende Nacht eine Tropennacht mit Werten über 20 Grad. Und die weiteren Aussichten, auch morgen und am Samstag bleibt es sonnig. Ab Samstagnachmittag können sich an den Alpen heftige Hitzegewitter bilden. Der Sonntag beginnt dann wieder sonnig, aber im Tagesverlauf ziehen von Westen her Schauer und Gewitter durch. Der Deutsche Wetterdienst warnt weiter vor einer starken bis extremen Wärmebelastung. Denn die Temperaturen in Bayern können in den kommenden Tagen jenseits der 40-Grad-Marke liegen.

0: Jetzt ist es 10 Uhr.
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0: Mit Katja Strippel und diesen Themen. Wirtschaftsminister Aiwanger fordert einen neuen Gründergeist in Bayern. Die Ministerpräsidenten werben für eine Entlastung der Kommunen und in Venezuela werden Zehntausende Tote nach heftigen Erdbeben befürchtet. Wirtschaftsminister Aiwanger hat am Vormittag im Landtag eine Regierungserklärung abgegeben. Da ging es um den Wirtschaftsstandort Bayern. Im Mittelpunkt standen die Neugründungen von Unternehmen. Zuletzt lag der Freistaat laut einer Studie der Bayerischen Industrie- und Handelskammer mit insgesamt rund 4.400 Start-ups vorn und war Gründerland Nummer 1. Aiwanger bedankte sich bei den Gründern.
2: Wir wissen, nicht jeder, der vielleicht eine gute Idee hat, der eine Geschäftsidee hat, ist der geborene Steuerberater, ist der geborene Umweltbiologe, um all die Dinge zu erfüllen, die er dann erfüllen soll und so weiter. Also wir müssen diesen Betrieben den Rücken frei halten und das gebe ich an alle unsere Stellen weiter. An die Behörden, an die Politik, an uns draußen, auch in den Kommunen. Wir müssen uns im Einzelfall um jede Unternehmerpersönlichkeit bemühen. Diese Unternehmer sind nicht Bittsteller bei den Behörden, sondern wir müssen uns als Dienstleister verstehen, die diesen Unternehmern Hindernisse aus dem Weg räumen, damit sie sich um ihre originäre Aufgabe kümmern können, nicht irgendwelche Verwaltungsakte monatelang hin und her schleppen, sondern sie müssen ihre Geschäftsidee verfolgen können. Und deswegen auch hier, dieser Gründergeist in Bayern muss sich durch das ganze Land ziehen. Jeder muss daran teilhaben. Jeder, vom kleinen Beamten bis zur großen Politik, muss sich bewusst sein, unser Staat funktioniert nur dann, wenn wir draußen fleißige Unternehmer haben, die funktionierende Firmen haben, die Steuergelder erwirtschaften und damit dieses Land stabilisieren und dieses Land am Laufen halten, meine Damen und Herren.
0: Soweit Wirtschaftsminister Aiwanger zum Wirtschaftsstandort Bayern. Er appellierte an seine Kollegen, Gründerinnen und Gründern, alle politische Aufmerksamkeit zukommen zu lassen und auch jungen Leuten den Rücken frei zu halten, die Verantwortung übernehmen und die Betriebe ihrer Eltern übernehmen. Bund und Länder streiten schon seit Monaten übers Geld. Die Ministerpräsidenten werfen dem Bund vor, sie und die Kommunen durch neue Gesetze finanziell zu belasten und fordern eine Gegenleistung nach dem Motto, wer bestellt, bezahlt. Heute treffen sie sich in Berlin mit dem Kanzler, Jakob Meyer aus Berlin.
3: Es geht um viel Geld und um die Frage, wer welche Leistungen bezahlt, wenn am Nachmittag die Ministerpräsidentinnen und Präsidenten mit Bundeskanzler Friedrich Merz zusammenkommen. Das Konnexitätsprinzip besagt, wer bestellt, bezahlt auch. Aber der Bund hat Gesetze beschlossen, die Städte, Landkreise und Gemeinden immer stärker belasten. Dabei geht es etwa um Regelungen zum Unterhaltsvorschuss, zur Jugendhilfe und zur Eingliederungshilfe, die Menschen mit Handicap zugutekommt. Regierungschefs der Länder fordern den Bund deshalb auf, den Kommunen bei Leistungsgesetzen zu helfen. Nach den Worten von Bayerns Ministerpräsident und CSU-Chef Markus Söder könnte es darauf hinauslaufen, dass der Bund künftig bei Gesetzen, die er selbst auf den Weg bringt, 3/4 der Kosten übernimmt, die Länder 1/4. Bundeskanzler Merz hofft nach eigenen Worten auf eine Einigung zum Wohle der Kommunen. Außerdem geht es bei dem Treffen um eine Neuauflage des sogenannten Paktes für den Rechtsstaat, der unter anderem mehr Stellen in der Justiz schaffen soll. Mecklenburg-Vorpommerns Ministerpräsidentin Manuela Schwesig von der SPD nennt Bürokratieabbau als wichtiges Thema der Konferenz. Und sie schlägt vor, Berichtspflichten für mittelständische Unternehmen auszusetzen.
0: Venezuela ist innerhalb von kurzer Zeit heute Nacht von 2 schweren Erdbeben erschüttert worden. Das erste hatte nach Angaben der US-Erdbebenwarte eine Stärke von 7,2 und das zweite war noch heftiger. Es gibt immer wieder Nachbeben. Die geschäftsführende Präsidentin Rodriguez hat den Notstand ausgerufen und sie hat inzwischen auch erste offizielle Opferzahlen genannt. Mehr als 30 Tote und über 700 Verletzte. Aber Experten gehen davon aus, dass die tatsächlichen Zahlen in die Zehntausende gehen könnten. Über die Situation in der Hauptstadt Venezuelas berichtet unsere Korrespondentin Jenny Barke.
4: Dramatische Bilder aus Caracas, komplett eingestürzte Hochhäuser, Rettungskräfte, die in den Trümmern nach Überlebenden suchen. Innerhalb von weniger

0: einer Familie.
1: In dem Viertel Altamira von Caracas ist ein 22-stöckiges Hochhaus zusammengebrochen. Miterlebt hat das Erdbeben auch Anja Dagatz, Leiterin der Friedrich-Ebert-Stiftung in Caracas.
2: Es ist um Kontrolle, die Leute sind auf der Straße, es ist ruhig, ein Geschäft hat auch auf und verkauft zu normalen Preisen Wasser und was man so vielleicht braucht. Die Leute orientieren sich und schauen, wo sie unterkommen. Ein großer Schock, ein großer Schreck für alle. So kommt, dass ja heute auch ein nationaler Feiertag war.
1: Auch wenn Venezuela in einer seismischen Zone liegt, gab es seit Jahrzehnten kein großes Erdbeben mehr. Das letzte dieser Stärke war vor 126 Jahren. Genaue Angaben zum Ausmaß der Schäden oder zu Opferzahlen sind noch nicht bekannt. Venezuelas Interimspräsidentin hat den Notstand ausgerufen. Priorität hätten nun die Rettungsarbeiten. Viele Gebiete sind ohne Strom und Internet. Tausende warten außerhalb der Gebäude aus Angst vor Nachbeben. Auch der internationale Flughafen Simón Bolívar wurde beschädigt. Bis auf Weiteres sind alle Flüge gestrichen und der Flughafen geschlossen.
3: Im polnischen Danzig beginnt heute eine Wiederaufbaukonferenz für die Ukraine. Auch deutsche und polnische Firmen hoffen auf Aufträge. Überschattet wird die Konferenz allerdings von einem Geschichtsstreit zwischen Polen und der Ukraine. Und der hat dazu geführt, dass wichtige Leute nicht teilnehmen wollen. Paulina Milling aus Danzig.
4: Der Streit ist so eskaliert, dass Präsident Wolodymyr Selenskyj seine Teilnahme an der Wiederaufbaukonferenz abgesagt hat. Auch die ukrainische First Lady kommt nicht nach Danzig. In den beiden Jahren zuvor bei den Treffen in Berlin und Rom waren sie dabei. Die Premierministerin leitet nun die ukrainische Delegation. Das Zerwürfnis zwischen Polen und der Ukraine ist auf eine umstrittene Benennung einer ukrainischen Militäreinheit zurückzuführen. Danach ist ein Geschichtsstreit entbrannt. Beide Seiten betonten, die Zusammenarbeit zwischen den Ländern soll dadurch keinen Schaden nehmen. Zur Wiederaufbaukonferenz sollen Delegationen aus ca. 50 Ländern anreisen, Vertreter von Regierungen, Unternehmen und Nichtregierungsorganisationen. Es werden hochrangige Politiker erwartet, darunter EU-Kommissionspräsidentin Ursula von der Leyen und Bundeskanzler Friedrich Merz. Laut dem polnischen Regierungschef Donald Tusk wurden 200 Vereinbarungen vorbereitet. Sie sollen in Danzig unterschrieben werden. Für den Wiederaufbau wird die Ukraine etwa 500 Milliarden Euro benötigen. So schätzte unter anderem die Weltbank den Bedarf vor wenigen Monaten ein. Die Ukraine-Wiederaufbaukonferenz findet jährlich statt. Vor Polen waren die Schweiz, Großbritannien, Deutschland und Italien Mitveranstalter.
3: Die Vereinigten Staaten von Amerika werden in diesen Tagen 250 Jahre alt und dieser runde Geburtstag wird natürlich groß gefeiert. Tagelang mit verschiedenen Veranstaltungen und Festen. Am Abend sind die Feierlichkeiten losgegangen, eröffnet von US-Präsident Trump, begleitet von der Musik von Militärbands und in Formation fliegender Kampfjets. Samuel Jakisch.
5: I'm a real American, trällert die Marine Corps Big Band von der Bühne, während die Kampfflugzeuge der Air Force im Tiefflug über die National Mall in den Sonnenuntergang donnern. Mehr Patriotismus geht kaum als bei der Auftaktveranstaltung zum 250. Geburtstag der Nation. Zwei Wochen lang feiert die Great American State Fair das erste Vierteljahrtausend US-amerikanischer Landesgeschichte.
6: The British had more men, more guns, more ships.
5: Historisch nicht immer ganz akkurat wird die Geschichte der amerikanischen Revolution nacherzählt, als stringente Erfolgsgeschichte vom tapferen Underdog, der sich moralisch überlegen von der Staatsgründung bis zur Weltmacht hocharbeitet. Und auch wenn es zwischendrin mal nicht näher benannte Rückschläge gegeben habe, sei Amerika ja nun wieder zurück, verkündet der Hauptredner des Abends.
7: America is back.
5: US-Präsident Donald Trump steuert seine übliche Wahlkampfrede bei. Der Ölpreis, die Einwanderung, der Kampf gegen Drogen, der Ballsaal am Weißen Haus bis zur Umbenennung des Golfs von Mexiko. Der Präsident setzt auf bewährte Themen und bestätigt damit die Erwartungen seiner Kritiker. Denn Trump ist an diesem Abend das Ersatzprogramm für zahlreiche Musiker, die ihren Auftritt wieder abgesagt hatten, weil sie eine allzu parteipolitische Veranstaltung fürchteten.
7: As you know very well, a short time ago, we were a dead country. We were dead.
5: Zwischen 5.000 und 10.000 Menschen sind trotzdem gekommen, deutlich weniger als erwartet. Und selbst die reagieren auf Trumps Rhetorik eher routiniert als euphorisch.
7: By the way, how good is our military? How good is our military?
5: Heikle Themen wie Inflation, Lohnstagnation, Wohnkosten oder Langzeitarbeitslosigkeit vermeidet der Präsident im Jahr der Zwischenwahlen. Umso mehr Platz im Festprogramm bekommen Gebete und das Motiv vom christlichen Amerika.
8: God breathe life into this nation.

0: US-Amerikaner, die sich zum Landesgeburtstag eine überparteiliche Geste der Einigung erhofft hatten, dürften enttäuscht werden. Die Show der kommenden Tage ist für das weiße, ländliche Amerika gedacht. Rodeo-Shows, christlicher Patriotismus, ein Autorennen mitten in Washington und zum 4. Juli dann das größte Feuerwerk der Landesgeschichte. Und natürlich jede Menge Kampfflugzeuge.
1: Amerika feiert seinen 250. Geburtstag und Donald Trump hat die Eröffnung der Auftaktveranstaltung gestern Abend für Parteipolitik genutzt. Das war ein Bericht von Samuel Jakesch. In Nürnberg soll ein Dokumentations- und Erinnerungszentrum zu den Verbrechen des NSU entstehen. So haben es Union und SPD in ihren Koalitionsvertrag geschrieben. Die große Frage ist, wann es kommt. Das wollen vor allem die Angehörigen der 10 Menschen wissen, die die Terrorgruppe ermordet hatte. Bei einer Podiumsdiskussion in Nürnberg haben sich jetzt Betroffene geäußert. Sie machen Druck und haben einen Brief an das Bundesinnenministerium geschrieben. Stanislaus Kosakowski.
2: Die Ankündigung eines NSU-Dokumentationszentrums sei aktuell immer noch reine, leere Symbolpolitik, beklagt Mandy Bulgarides, die Tochter des im Juni 2005 ermordeten Münchners Theodoros Bulgarides. Sie kritisiert die Kommunikation der Bundesregierung mit den Hinterbliebenen als schwammig. Es fehle das aktive Handeln. Deshalb hätten die Angehörigen der Mordopfer kürzlich einen gemeinsamen Brief ans zuständige Bundesinnenministerium geschickt, sagt Bulgarides. Darin würden die Hinterbliebenen der Mordopfer fragen, wann das Dokuzentrum komme, wie die genaue Planung aussehe. Vor einigen Wochen verwies das Bundesinnenministerium in einer Antwort auf eine Anfrage der Grünen auf die Haushaltsaufstellung der nächsten Jahre. Und das Geld ist bekanntlich knapp. Der dritte Bürgermeister von Nürnberg, Nasser Ahmed, betont jetzt, man dürfe das NSU-Dokuzentrum nicht von der Haushaltslage abhängig machen. Der SPD-Kommunalpolitiker fordert, der Bund müsse sein Wort für ein bundesweites Dokuzentrum in Nürnberg halten. Die Stadt sei bereit, ihren Teil dafür zu leisten.
1: Die Kauflaune der Deutschen ist schon seit einiger Zeit gedämpft. Wegen der vielen internationalen Kriege und Krisen sind die Menschen so verunsichert, dass sie ihr Geld lieber zur Seite legen, als es auszugeben. Und die Konsumforscher von der GfK schätzen, dass sich daran auch im Juli kaum was ändern wird. Oliver Tubenauer aus Nürnberg.
3: Die Verbraucherstimmung stabilisiert sich, allerdings auf niedrigem Niveau. Laut der aktuellen Studie des Instituts steigt der entscheidende Wert für Juli zwar leicht an, von einer echten Erholung kann aber keine Rede sein, geschweige denn von einer Trendwende. Grund für den leichten Anstieg ist, dass die Menschen wieder etwas positiver auf ihre finanzielle Lage blicken, resümiert Konsumexperte Rolf Birkel.
4: Das Konsumklima wird in diesem Monat vor allem durch die Einkommenserwartungen gestützt. Die haben etwas zugenommen. Und dahinter verbirgt sich sicherlich der Effekt des Tankrabatts, der dazu geführt hat, dass die Preise, vor allem an den Tankstellen, dann doch etwas gesunken sind. Und das macht sich hier entsprechend bemerkbar.
3: Allerdings läuft der Tankrabatt Ende des Monats aus. Immerhin haben zuletzt die Verhandlungen zwischen den USA und dem Iran für eine Beruhigung an den Energiemärkten gesorgt. Doch insgesamt ist die Stimmung damit immer noch schlechter als vor Beginn des Irankrieges. Und somit bleibt auch die Lust auf größere Anschaffungen gering. Stattdessen wird das Geld weiterhin gespart, denn die Zeiten bleiben unsicher.

0: 10.15 Uhr.
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0: Die Nachrichten mit Gabi Hinterstößer.
2: Bayern will Start-up-Land bleiben. Deshalb plant Wirtschaftsminister Aiwanger, Gründer besser zu unterstützen, etwa durch bürokratische und steuerliche Entlastung. So hätten Gründer mehr Freiräume für ihre Ideen. Schon jetzt gäbe es in Bayern so viele Start-ups wie in keinem anderen Bundesland, so Aiwanger in seiner Regierungserklärung im Landtag. Venezuela bestätigt nach Erdbeben zahlreiche Tote und Verletzte. Laut Angaben von Übergangspräsidentin Rodriguez sind mindestens 32 Menschen ums Leben gekommen, mehr als 700 weitere seien verletzt worden. Die Zahlen werden wohl noch steigen, derzeit laufen die Bergungsarbeiten. Es sei eine Tragödie nie dagewesenen Ausmaßes, sagte Rodriguez. Die USA haben angekündigt, sofort Rettungskräfte zu entsenden. Merz berät mit Ministerpräsidenten über Finanzlage. Dabei geht es um die Frage, wie und in welchem Maße der Bund die Länder und die Kommunen finanziell entlasten kann. Die Bundesländer pochen bei neuen Steuer- und Leistungsgesetzen auf den Grundsatz, wer bestellt, bezahlt. Sie verlangen einen Mechanismus für Kompensationen, wenn der Bund mit Gesetzen neue finanzielle Belastungen schafft. Bahn rechnet wegen Hitze mit Störungen. Unter anderem könnten in den kommenden Tagen Böschungen entlang von Strecken brennen. Die hohen Temperaturen belasteten die Infrastruktur, hieß es. Wer seine Bahnreise in diesen Tagen nicht antreten will, könne das gebuchte Ticket bis 30. Juni kostenlos stornieren, teilte die Bahn heute mit. Vorfreude aufs Deutschlandspiel steigt. Am Abend trifft das DFB-Team bei der Fußball-WM in New York auf Ecuador. Deutschland ist wegen der beiden Siege in den ersten Spielen bereits für die K.O.-Runde qualifiziert. Anstoß ist um 22 Uhr. Und das Wetter in Bayern, viel Sonne bei 32 bis 38 Grad.
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3: Mit Stefan Götz. Einigen Gewässern im Freistaat droht wegen der Hitze Sauerstoffarmut mit Folgen etwa für den Fischbestand. Gerade am unteren Main spitzt sich die Lage zu, warnen Ökologen. Conny Kleinschroth berichtet.
4: Über 26 Grad warm ist der Main aktuell zwischen Würzburg und Kahl am Main. Tendenz steigend. Für den Abschnitt zwischen Würzburg und Bamberg spricht die Regierung aktuell noch vom Normalzustand, rechnet aber damit, dass auch hier bald eine Warnung gilt. Das bedeutet, dass etwa Kläranlagen derzeit nicht außer Betrieb genommen werden dürfen, um den Fluss nicht zusätzlich durch Abwasser zu belasten. Baggerarbeiten und Schlammräumungen im Main sind bereits verboten.
3: Der neue Münchner Generalstaatsanwalt Wimmer informiert gerade über Ermittlungserfolge in den Bereichen Extremismus und Terrorismus. Dabei geht es unter anderem um den Informationsaustausch mit den Nachbarländern Österreich, Tschechien und Schweiz. Anfang der Woche hat es dazu ein Expertentreffen auf Schloss Lautrach bei Memmingen gegeben. Ungewöhnliche Aktion im mittelfränkischen Gunzenhausen. Dort findet seit 8 Uhr mitten auf dem Marktplatz eine öffentliche Integrationskursstunde statt, als Protest gegen Kürzungen bei diesen Lernangeboten. Vera Held.
5: Integrationskurse seien ein bedeutendes Instrument der Integration, erklärt die Volkshochschule Gunzenhausen in einer Pressemitteilung. Zugewanderte müssten schnell die deutsche Sprache lernen und eine Beschäftigung aufnehmen können. Das sei unter anderem für die Kommunen bedeutend, denn gerade sie würden mit den Folgen gescheiterter Integration konfrontiert, heißt es weiter. Das Bundesinnenministerium hatte den Zugang zu Integrationskursen Ende vergangenen Jahres stark eingeschränkt, um Kosten zu sparen. Mittlerweile wurde zwar nachgebessert, aber wie viele Menschen an Integrationskursen teilnehmen können, ist künftig abhängig vom Bundeshaushalt. Die VHS will deshalb mit dem Protest auf dem Gunzenhäuser Marktplatz die Notwendigkeit der Integrationskurse deutlich machen.
3: In knapp 3 Jahren ist es soweit, dann wird in Günzburg die Landesgartenschau eröffnet. Und klar ist, die Stadt wird nicht nur grüner, sondern sich an einigen Stellen auch verändern. Einen kleinen Vorgeschmack bekommt man schon heute, wie Peter Allgeier berichtet.
6: Das Team der Landesgartenschau lädt zu einer öffentlichen Geländeführung ein. Sie soll Einblicke in die Planungen für das Jahr 2029 geben. Der Rundgang beginnt am Volksfestplatz, dauert rund 90 Minuten und endet auf der Hagenweide. Die Landesgartenschau soll die Flüsse erlebbar machen, neue Wege und Brücken für Fußgänger und Radfahrer schaffen und auch dauerhafte Grünflächen mit Spiel- und Sportangeboten sollen entstehen. Am 29. Juni und am 9. Juli werden weitere Führungen angeboten. Die Teilnehmerzahl ist begrenzt.
3: Auf dem Nürnberger Südfriedhof sind Wildschweine gesichtet worden und deshalb werden bis auf Weiteres keine Besucher reingelassen. Trauergäste dürfen dagegen kommen. Sie werden von Mitarbeitern zur jeweiligen Grabstelle begleitet. 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
0: Nirgendwo in den USA leben so viele Ecuadorianer wie in New York City, nämlich bis zu 300.000 Menschen. Und im Stadtteil Queens ist die Fußballbegeisterung besonders groß, denn ganz in der Nähe bestreitet ihre Nationalmannschaft heute Abend ab 22 Uhr unserer Zeit ihr WM-Vorrundenspiel gegen Deutschland. Unsere New York-Korrespondentin Giselle Uca wollte wissen, wie sich die Restaurant- und Barbesitzer in Little Ecuador darauf vorbereitet haben.
7: Im ecuadorianischen Restaurant Sabor Latino ist die Vorfreude auf das Spiel gegen Deutschland deutlich zu spüren. Das Lokal hat bereits mehrere WM-Watch-Partys hinter sich, wie Daniel erzählt.
8: Es gibt dann viele Emotionen hier. Es ist, als ob wir unser Land gar nicht verlassen hätten, weil wir so viele Menschen aus unserer Community zusammenbringen und auch viele neue Freundschaften schließen.
7: Schon seit 10 Jahren arbeitet Daniel im ecuadorianischen Restaurant im New Yorker Stadtteil Queens. Im Viertel leben vor allem Ecuadorianer und andere Latinos. Deshalb sprechen viele Einheimische von Little Ecuador. Dass viele lateinamerikanische Fußballmannschaften bei dieser WM dabei sind, ist ein Segen fürs Geschäft, erklärt Daniel. Eine Location am Donnerstag um 16 Uhr so voll zu haben, sei eine Seltenheit.
9: Having a venue filled on a Thursday at 4 p.m., like you don't see this often.
7: Für die WM-Watch-Partys ist das Restaurant perfekt. Überall an den Wänden hängen Fernseher, auf denen man das Spiel sehen kann. Eine Disco-Kugel sorgt für Party-Atmosphäre. Außerdem ist das Lokal mit Flaggen dekoriert. Die WM-Vorbereitungen hätten mehrere Wochen gedauert. Für die Spieltage musste mehr Personal eingestellt werden. Eine der Kellnerinnen ist zum Beispiel Laura aus Kolumbien. Wenn Ecuador spielt, sei ihr Job besonders anstrengend. Es ist mehr Arbeit, weil wir viel mehr Getränke, Cocktails, Bier und auch Gerichte servieren, obwohl wir für Spieltage sogar unser Menü reduziert haben, das dann eher auf das Publikum ausgerichtet ist. Das Gute: bei mehr Gästen gibt es logischerweise auch mehr Trinkgeld, sagt Laura. Die Stimmung vor dem Spiel gegen Deutschland ist bei den Ecuadorianern in New York vorsichtig optimistisch. Wenn ihr Team verliere, seien sie raus aus der WM, sagt Daniel. Deshalb müsse man Deutschland besiegen.
9: Listen, if we lose this game, we're out. So we have to win Germany. I'm sorry for you guys, but we're gonna win this game.
7: Nur ein paar Häuserblocks weiter sitzen die beiden Freunde Jorge und Jefferson in einer ecuadorianischen Bäckerei. Natürlich hängt auch hier ein TV-Bildschirm, auf dem gerade ein WM-Spiel gezeigt wird. Jorge, wie sein Freund ein älteres Semester, glaubt ebenfalls an einen Sieg seiner Mannschaft, die stark sei und überraschen werde.
10: Ecuador ist sehr stark und macht eine Surprise.
7: Jorge hofft auf einen 1:0-Sieg.
10: 1-0.
7: Jorge wird das Spiel zusammen mit seiner Familie und Freunden zu Hause um die Ecke ansehen. Jefferson dagegen hat sogar Tickets für sich und seine Frau und wird die Partie im Stadion sehen. Pro Karte hat er $1,300 bezahlt. Das sei noch vergleichsweise günstig.
11: I pay the more cheaper tickets. 1,300. Ich.
7: Für Jefferson war es das wert. Nicht jeden Tag spiele Ecuador gegen Deutschland. Das sei historisch.
11: No, every day Ecuador versus Germany. Das ist historisch.
7: Wie das Spiel gegen Deutschland ausgeht, ist noch nicht klar. Sicher ist aber, wem die Latino-Community in Little Ecuador die Daumen drückt.
0: Anpfiff ist um 22 Uhr und hier auf BR24 übertragen wir das WM-Vorrundenspiel Deutschland gegen Ecuador heute Abend live und in voller Länge.
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0: Ein Gen-Z-Horrorstreifen, gedreht von einem jungen YouTuber, der auf der Plattform einen eigenen Comedy-Channel betreibt. Nach Backrooms vergangene Woche machen jetzt Cory Barker und sein Film Obsession von sich reden. Ob der sehenswert ist und was diese neue Generation von Filmemachern auszeichnet, dazu unsere Kritikerin Bettina Dunkel. Den Machern des Star-Wars-Universums bleibt gerade die Spucke weg. Da wurden mal wieder Abermillionen Dollar in das nächste Leinwandabenteuer der seit Jahrzehnten expandierenden Weltraumsaga investiert. Und dann wird The Mandalorian and Grogu an den US-Kinokassen mal eben von einem Low-Budget-Horrorfilm überholt und pulverisiert. Mit nur $750,000 Produktionskosten hat Obsession einen Bruchteil dessen gekostet, was der Disney-Konzern in seinen von langer Hand geplanten Blockbuster investiert hat. Und Regie-Autodidakt Curry Barker, 26 Jahre jung und bekannt geworden durch seinen YouTube-Kanal That's a Bad Idea, bekommt für sein Leinwanddebüt zum einen Lob von Hollywood-Legende Steven Spielberg.
12: I have seen Obsession and I loved it.
0: Und zum anderen gelingt ihm ein Kunststück, das den großen Studios und vielen ihrer kreativen Köpfe seit Jahren nicht zurechtglücken will. Obsession holt die Gen Z ins Kino, also die zwischen 1995 und 2010 Geborenen. Was sich Curry Barker, Jahrgang 1999, damit erklärt, dass seine Generation genug habe von hastig umgesetzten und überproduzierten Filmen.
13: And we're kind of, I can only speak for myself, but just like a little tired of like films that feel rushed or like overly produced and so like we want good stories with good characters.
0: Die Gen Z wolle gute und durchdachte Geschichten mit Figuren, die den Betrachter abholen, gern auch in der eigenen Lebenswelt. Eine Prämisse, die Obsession mit seiner Ausgangssituation leicht erfüllt.
14: Du hast nur einen Wunsch. Ich wünsche mir, dass Nikki Freeman mich mehr liebt als alles andere.
0: Der Film greift das generationsübergreifende Motiv einer unerfüllten bzw. einseitigen Liebe auf. Denn Hauptfigur Bear wünscht sich nichts sehnlicher, als dass sich seine heimlich angehimmelte Kollegin Nikki in ihn verliebt. Und weil übernatürliche und böse Mächte die Story vorantreiben, geht Bears Wunsch radikal schnell in Erfüllung.
15: Bear, ich liebe dich so, so, so, so, so sehr.
0: Obsession zählt damit zu jener Kategorie Horrorfilme, die aktuelle Debattenthemen in die Handlung einflechten. Und das sehr deutlich, also nicht irgendwo im Subtext versteckt. Es geht um Co-Abhängigkeit, toxische Liebe und die übergriffige Incel-Kultur, die zu sexualisierter Gewalt führen kann. Denn Bear ist zwar Typ Teddy mit Knopfaugen, sein manipulatives Verhalten hinterfragt er jedoch kaum. Bis die Situation außer Kontrolle gerät, Nikki sich zur Albtraumfrau wandelt und der Film blutiges Slasher-Gebiet betritt.
15: Nein, nein, nein, nein, nein, nein, was? Nein, nein!
0: Barkers Film punktet mit thematischer Zugänglichkeit und dem Prinzip kleiner Aufwand, große Wirkung. Gedreht wurde in aller Welt-Settings, in 0815-Wohnungen, Bars, Auto-Innenräumen. Er setzt nicht auf technisch potenzierte Schockeffekte, sondern auf seinen beängstigend guten Cast, allen voran Hauptdarstellerin Indy Navarette. Mit unnatürlichen Bewegungen, irrer Mimik und ihrem Spiel zwischen Wahnsinn und Verzweiflung ist sie das Epizentrum dieses extrem effizienten Horror-Highlights.
16: Alter, ist das die verhext oder sowas?
0: Manch einem vergeht angesichts dieser Erfolgsgeschichte das Lachen. Über 330 Millionen Dollar hat Obsession bis dato weltweit eingespielt. Große Studiobosse befürchten deswegen, dass die jungen YouTube-Wilden das System Hollywood auf den Kopf stellen könnten. Ob die neue Netzgeneration mal so einflussreich sein wird wie die New Hollywood-Bewegung der 70er Jahre, wird sich erst noch zeigen. Begrüßenswert wäre es.
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17: Mit zwei Verkehrsmeldungen. Einmal die A9 Berlin Richtung München zwischen dem Kreuz Nürnberg Ost und Allersberg, 7 Kilometer Stau. Und A93 Rosenheim Richtung Kiefersfelden zwischen Brandenburg und Oberaudorf, 6 Kilometer Stau. Das Wetter in Bayern. Viel Sonnenschein, Temperaturen zwischen 32 und 38 Grad heute. Im Landkreis Aschaffenburg und anderswo ist die kommende Nacht wieder eine Tropennacht mit Werten über 20 Grad. Die weiteren Aussichten. Morgen und am Samstag bleibt es sonnig. Ab Samstagnachmittag können sich dann an den Alpen heftige Hitzegewitter bilden. Der Sonntag beginnt wieder sonnig, aber im Tagesverlauf ziehen von Westen her die nächsten Schauer und Gewitter durch. Der Deutsche Wetterdienst warnt weiter vor einer starken bis extremen Wärmebelastung, denn die Temperaturen in Bayern, die können in den kommenden Tagen jenseits der 40-Grad-Marke liegen.

0: Es ist 10.30 Uhr.
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0: Mit Stefanie Mannhardt und diesen Themen. Zuerst geht es um die Wirtschaft in Bayern. Minister Aiwanger hat im Landtag erklärt, wie er Start-ups, aber auch das Handwerk besser unterstützen will. Außerdem blicken wir nach Venezuela. Nach den heftigen Erdbeben laufen dort die Rettungsarbeiten. Es werden tausende Tote befürchtet. Und vor dem dritten Spiel der deutschen Fußballelf bei der WM schauen wir uns gleich schon mal die Aufstellung gegen Ecuador an. Die Wirtschaft in Deutschland schwächelt, aber viele junge Menschen gründen trotzdem oder gerade deswegen eine Firma, und zwar insbesondere in Bayern. Zuletzt lag der Freistaat laut einer Studie der Industrie- und Handelskammer mit insgesamt rund 4.400 Start-ups vorne und war damit Gründerland Nummer 1. Für den bayerischen Wirtschaftsminister Aiwanger ein gutes Zeichen in wirtschaftlich schwierigen Zeiten. In seiner Regierungserklärung im Bayerischen Landtag betonte er aber, dass alle Unternehmer, also Gründer und auch Handwerker, gleichermaßen für den Standort Bayern wichtig seien.
2: Wir unternehmen in Bayern sehr viel, um Start-ups nach vorne zu bringen und auch die Gründer zu unterstützen und genauso die Firmenübernehmer zu unterstützen. Und auch hier will ich die Balance halten. Natürlich ist oft der öffentliche Scheinwerfer mehr auf dem jungen, coolen Start-up und derjenige, der den Handwerksbetrieb, die Eltern übernimmt, fühlt sich vielleicht ein bisschen hintangestellt nach dem Motto, über mich redet keiner. Wir reden über beide, wir brauchen beide. Trotzdem sehen wir in den Start-ups oft die größeren Entwicklungschancen, die größeren Marktperspektiven. Und ich bitte beide Seiten, sich nicht gegeneinander in einer Rivalität zu sehen, sondern wir brauchen beides.
0: Oskar Lipp von der AfD, der sagte im Anschluss, tatsächlich verliere Bayern bei den Gründungen unter der aktuellen Regierung an Substanz.
3: Das ist nämlich interessant, was wird gegründet und was schließt. Weg vom Gewerbe, weg von der Industrie, weg von Hightech und hin zu Kleinst- und Dienstleistungsgründungen. Das ist, meine Damen und Herren, ein negativer Trend, den wir hier haben. Und so gab es auch im verarbeitenden Gewerbe 2025 mehr Liquidationen als Neugründungen. Forschungsintensive Branchen und technologieintensive Gründungen gehen zurück.
0: Ja, und einig sind sich Aiwanger von den Freien Wählern und Lipp von der AfD darin, dass es in Deutschland einfacher werden soll, eine GmbH zu gründen, um im Wettbewerb mit anderen Ländern wieder mithalten zu können. Erst vor ein paar Tagen gab es ja neue Zahlen zum Finanzloch der Kommunen. Von rund 200 Milliarden Euro ist die Rede, die den Kommunen letztes Jahr gefehlt haben, weil die Gewerbesteuereinnahmen durch die Wirtschaftskrise eingebrochen sind und weil die Städte und Gemeinden immer mehr für Sozialausgaben bezahlen müssen. Die Kommunen und die Länder fordern, dass der Bund da mehr übernimmt. Und die Ministerpräsidenten der Länder, die wollen das heute Nachmittag bei ihrem Treffen mit Bundeskanzler Merz in Berlin auch nochmal deutlich machen. Jakob Mayer berichtet aus dem ARD-Hauptstadtstudio.
4: Es geht um viel Geld und um die Frage, wer welche Leistungen bezahlt, wenn am Nachmittag die Ministerpräsidentinnen und Präsidenten mit Bundeskanzler Friedrich Merz zusammenkommen. Das Konnexitätsprinzip besagt, wer bestellt, bezahlt auch. Aber der Bund hat Gesetze beschlossen, die Städte, Landkreise und Gemeinden immer stärker belasten. Dabei geht es etwa um Regelungen zum Unterhaltsvorschuss, zur Jugendhilfe und zur Eingliederungshilfe, die Menschen mit Handicap zugutekommt. Regierungschefs der Länder fordern den Bund deshalb auf, den Kommunen bei Leistungsgesetzen zu helfen. Nach den Worten von Bayerns Ministerpräsident und CSU-Chef Markus Söder könnte es darauf hinauslaufen, dass der Bund künftig bei Gesetzen, die er selbst auf den Weg bringt, 3/4 der Kosten übernimmt, die Länder 1/4. Bundeskanzler Merz hofft nach eigenen Worten auf eine Einigung zum Wohle der Kommunen. Außerdem geht es bei dem Treffen um eine Neuauflage des sogenannten Paktes für den Rechtsstaat, der unter anderem mehr Stellen in der Justiz schaffen soll. Mecklenburg-Vorpommerns Ministerpräsidentin Manuela Schwesig von der SPD nennt Bürokratieabbau als wichtiges Thema der Konferenz und sie schlägt vor, Berichtspflichten für mittelständische Unternehmen auszusetzen.
0: Schauen wir jetzt nach Venezuela. Da, wo mal Hochhäuser standen, da ist auf einmal nichts mehr. In Caracas, in Venezuela, da haben zwei schwere Erdbeben ganze Straßenzüge zerstört, nur noch Trümmer. Überall in dem südamerikanischen Land laufen die Rettungsarbeiten. Fest steht schon, es waren die heftigsten Beben seit mehr als 100 Jahren in Venezuela. Die Schäden sind noch nicht absehbar. Die Regierung, die spricht bisher offiziell von 32 Todesopfern. Es wird aber erwartet, dass diese Zahl noch deutlich steigen wird. Unter den Trümmern werden Zehntausende Opfer vermutet. Unsere Korrespondentin Jenny Barke verfolgt für uns von Mexiko aus die Lage.
5: In der Hauptstadt Caracas sind Gebäude eingestürzt. Videos aus den sozialen Netzwerken zeigen verheerende Zerstörung und Panik. In einem zentralen Viertel von Caracas ist ein 22-stöckiges Hochhaus zusammengebrochen. Genaue Angaben zum Ausmaß der Schäden oder zu Opferzahlen sind noch nicht bekannt. Venezuelas Interimspräsidentin hat den Notstand ausgerufen. Priorität hätten nun die Rettungsarbeiten. Viele Gebiete sind ohne Strom und Internet. Tausende warten außerhalb der Gebäude aus Angst vor Nachbeben. Auch der internationale Flughafen Simón Bolívar wurde beschädigt. Bis auf Weiteres sind alle Flüge gestrichen und der Flughafen geschlossen. Die Beben ereigneten sich an einem nationalen Feiertag. Viele Menschen befanden sich in ihren Häusern. Venezuela liegt in einer seismisch aktiven Zone, in der die karibische und die südamerikanische Erdplatte aufeinandertreffen. Laut US-Erdbebenwarte handelt es sich um das stärkste Erdbeben in Venezuela seit 126 Jahren.
0: Der russische Angriffskrieg gegen die Ukraine dauert jetzt schon fast 4,5 Jahre. Schulen und Straßen, Kraftwerke und Kulturdenkmäler, all das wurde und wird nach wie vor durch russische Attacken in der Ukraine zerstört. Aber es wird auch wieder aufgebaut. Nur dafür braucht die Ukraine Unterstützung. In Danzig in Polen findet heute wieder eine Wiederaufbaukonferenz statt. Mit dabei auch Kanzler Merz. Philipp Eckstein berichtet.
6: Bundeskanzler Merz versicherte am Abend in Berlin nach einem Treffen mit europäischen NATO-Staaten, Europas Unterstützung lasse nicht nach. Und wörtlich, die Ukraine bleibt stark. Heute wird der Kanzler bei der Eröffnung der Wiederaufbaukonferenz in Danzig sprechen. Auch Bundesentwicklungsministerin Radovan wird in die polnische Ostseestadt reisen und vor Ort Gespräche führen. Im Vorfeld teilte ein Sprecher der Bundesregierung mit, im Vordergrund der Konferenz stehe der Wiederaufbau der Ukraine als gesamtgesellschaftliche Aufgabe. Die Förderung einer stabilen, demokratischen und wirtschaftlich prosperierenden Ukraine liege in Deutschlands Interesse. Im vergangenen Jahr hatte die Konferenz in Rom stattgefunden, in den Jahren zuvor in Berlin und London. Überschattet wird das Treffen von einem Geschichtsstreit mit Blick auf den Zweiten Weltkrieg zwischen Polen und der Ukraine. Ukraines Präsident Zelensky wird daher nicht an der Konferenz teilnehmen. Er lässt sich von der ukrainischen Regierungschefin Sviridenko vertreten.
0: Mehr als 8000 Menschen in Deutschland stehen zurzeit auf der Warteliste für ein Spenderorgan. Zwar haben letztes Jahr deutlich mehr Menschen als zuvor nach ihrem Tod etwa ihr Herz, eine Niere oder auch die Leber gespendet, aber es reicht nach wie vor nicht. Dabei zeigen Umfragen regelmäßig, dass ein Großteil der Menschen grundsätzlich bereit ist, nach dem Tod Organe abzugeben, nur viele vermerken das eben nicht offiziell. Seit vielen Jahren ist das schon ein Problem und heute gibt es deshalb jetzt im Bundestag einen neuen Anlauf, um die Organspende neu zu regeln. Aus Berlin dazu Isabel Karas.
7: Zwei fraktionsübergreifende Gruppen von Abgeordneten aus Union, SPD, Grünen und Linken stellen im Bundestag ihre Anträge vor. Zwar verfolgen beide Gruppen dasselbe Ziel, die Zahl der Organspenden in Deutschland zu erhöhen, setzen dabei aber auf unterschiedliche Wege. Eine Gruppe von Abgeordneten möchte die sogenannte Widerspruchsregelung einführen. Danach würde grundsätzlich jede volljährige, einwilligungsfähige Person automatisch als Organspenderin oder Organspender gelten, sofern sie nicht ausdrücklich widerspricht. Die zweite fraktionsübergreifende Gruppe will an der derzeit geltenden Entscheidungslösung festhalten. Demnach dürfen Organe nur dann entnommen werden, wenn die verstorbene Person zu Lebzeiten zugestimmt hat. Liegt keine Erklärung vor, müssen Angehörige den mutmaßlichen Willen der verstorbenen Person einschätzen. Die heutige Debatte dient zunächst dem Austausch. Eine Abstimmung über konkrete Gesetzesänderungen ist noch nicht vorgesehen.
0: Und wir kommen zur Fußball-WM. Da ist heute wieder Deutschland dran. Am Abend geht's für die DFB-Elf gegen Ecuador im letzten Gruppenspiel. Aber weiter in der K.O.-Phase ist Deutschland ja schon. Also geht's heute Abend eigentlich um nichts. Aber Experimente bei der Aufstellung sind trotzdem erstmal nicht geplant, wie Silke Heine berichtet.
8: Zumindest was die Startelf anbelangt, verzichtet Nagelsmann auf große Rotationen, nimmt nur Wechsel vor, die auch nötig sind. Wie erwartet ersetzt ja Antonio Rüdiger den verletzten Nico Schlotterbeck, der aber auf jeden Fall mit im Stadion sein wird. Zudem darf David Raum erstmals von Beginn an ran. Er übernimmt für den angeschlagenen Außenverteidiger Nathaniel Braun. Dennis Undaff hingegen bleibt ein Joker. Mit Blick auf die anstehende K.O.-Runde soll sich das Team einspielen. Noch steht ja der Gegner der DFB-Elf im 16. Finale am Montag in Boston nicht fest. Da drei Gruppen ihre Vorrundenspiele aber bereits abgeschlossen haben, kommen jetzt zumindest nur noch 8 Teams als mögliche Gegner in Frage. Deutschland wird es ja auf jeden Fall mit einem Gruppendritten zu tun bekommen. 2:30 unserer Zeit gibt's Frühstück für das DFB-Team, dann steht eine kleine Aktivierung oder ein Spaziergang an. Zum Mittag dann das Pre-Match-Meal mit dem obligatorischen Milchreis. Und um 22 Uhr geht's dann los gegen Ecuador im New Yorker Finalstadion, in das die deutschen Kicker natürlich nur allzu gern auch am 19. Juli als Spieler zurückkehren wollen.
0: Ja, und zum Zuschauen bei der WM gehört für viele Fans in Deutschland ja ein Bier dazu. Aber der Allgemeinmediziner Malik Steinmetz, der hat im Morgenmagazin von ARD und ZDF empfohlen, heute Abend auf Alkohol zu verzichten wegen der Hitze.
9: Bei der Hitze ist es natürlich gefährlich, weil wir dann nicht richtig merken, dass wir trotz des Alkoholkonsums dehydrieren können. Beim Bier ist es auch so, wenn Sie mal ein Bier getrunken haben, sind Sie doch schneller auf Toilette gegangen, als wenn Sie nur ein Wasser getrunken haben. Und das passiert dann auch. Das heißt, Alkohol kann auch dehydrieren. Und wenn es eine Veranstaltung ist, wie zum Beispiel Public Viewing, und ich dann 3-4 Bier getrunken habe, kann das sehr gefährlich werden, weil ich dann da auch ohnmächtig werden kann, niedrigen Blutdruck und so weiter.
0: Also heute Abend besser kein Alkohol. Um 22 Uhr geht's los. Deutschland gegen Ecuador. Wir übertragen das Spiel live und in voller Länge.
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10: Im Studio Dirk Vilsmeier. Seit Anfang Mai ist das Mercosur-Abkommen vorläufig in Kraft. Jetzt soll natürlich der Handel zwischen den Beteiligten nach und nach ausgebaut werden. Dafür allerdings müssen sich viele Unternehmen erstmal noch über die Möglichkeiten informieren, die das EU-Abkommen mit den 6 südamerikanischen Staaten ermöglicht. Entsprechend groß ist das Interesse am Lateinamerika-Forum Bayern, das heute in Nürnberg stattfindet. Andreas Schuster.
11: Rund 150 Unternehmen aus dem gesamten Freistaat haben sich angemeldet. Besonders oft interessieren sie sich für Brasilien, aber auch Chile und Argentinien sind gefragt, heißt es von der Industrie- und Handelskammer in Nürnberg, die das Lateinamerika-Forum Bayern veranstaltet. Wenn die bislang meist hohen Handelshürden schrittweise in den kommenden Jahren zurückgefahren werden, werden die Mercosur-Länder mit ihren 270 Millionen Einwohnern zu einem weiteren potenziellen großen Absatzmarkt. Autozulieferer oder Maschinenbauer aus der exportorientierten Wirtschaft in Mittelfranken etwa dürften profitieren, schätzt die IHK. Bayerische Unternehmen sehen aber auch die Chance, ihre Lieferketten zu diversifizieren, etwa wenn es um Rohstoffe geht. Beim Lateinamerika-Forum werden die einzelnen Länder und was sie wirtschaftlich ausmacht, in einer Art Schnelldurchlauf vorgestellt und die Unternehmen können konkrete Fragen stellen, etwa zu Förderprogrammen. Die Gesprächsangebote sind bereits komplett ausgebucht.
10: Die Internetsuchmaschine Google ist mit großem Abstand Marktführer und hat dadurch einen gewaltigen Einfluss auf Wirtschaft und Verbraucher. Grund genug für die ARD-Verbraucherredaktion, die Suchmaschine mal genauer unter die Lupe zu nehmen. Jörg Hommer hat sich unter anderem die Frage gestellt, welche Folgen diese gigantische Marktmacht für Unternehmen und Verbraucher hat.
12: Also Unternehmen, die bei den Suchergebnissen prominent platziert werden wollen, müssen dafür bezahlen. Google versteigert nämlich Werbeplätze. Werbetreibende müssen Gebote auf bestimmte Suchwörter und Suchwortkombinationen abgeben. In einer Art Auktionssystem dann entscheidet Google, welche Anzeigen bei welcher Suche eingeblendet wird. Und zu welchem Preis. Aber wie genau diese Preise zustande kommen, ist von außen kaum nachvollziehbar. Die Bieter wissen also nie, ob sie es nicht auch hätte günstiger haben können. Und das stärkt Googles Kontrolle über den digitalen Werbemarkt und macht es für Unternehmen sehr schwer, auf andere Anbieter auszuweichen. Und dadurch steigen aber auch die Kosten für die Produkte und Dienstleistungen, die im Internet mittels Google beworben werden. Den Preis dafür zahlen am Ende auch wir Verbraucherinnen und Verbraucher, weil Unternehmen die hohen Kosten erstmal wieder reinholen müssen und auf ihre Preise draufschlagen. Exemplarisch hat das SWR Data Lab 10 ausgewählte Produkte über 3 Wochen in den Suchergebnissen unter der Rubrik gesponserte Produkte beobachtet und die ersten 5 Preise ausgewertet. Und herausgekommen ist, dass die dort oben gezeigten Ergebnisse im Schnitt 3% teurer und in der Spitze sogar 13% teurer sind als zum Beispiel bei der deutschen Preisvergleichsplattform idealo.de. Zu unserer Recherche antwortet Google, dass Google Shopping zur Produktentdeckung diene, nicht zur reinen Preisanalyse. Dazu muss man allerdings wissen, dass der Europäische Gerichtshof bereits 2017 entschieden hat, dass diese oben genannte Rubrik sehr wohl alle Merkmale eines Preisvergleichs erfüllt.
10: In der Fernsehdoku Die Wahrheit über Google heute Abend um 20.15 Uhr in der ARD werden aber noch viele weitere Aspekte beleuchtet. Die Staaten der Europäischen Union haben dem Handelsabkommen mit den USA zugestimmt. Damit kann es bald vollständig umgesetzt werden und sämtliche Zölle auf US-Industriegüter entfallen. Außerdem erhalten Meeresfrüchte und Agrargüter einen besseren Marktzugang in der EU. Ein Sicherheitsnetz soll allerdings dafür sorgen, dass die Vorteile nur dann gelten, wenn auch die USA ihre Verpflichtungen aus dem Abkommen vollständig umsetzen.
0: Es ist 10.45 Uhr.
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0: Die Nachrichten mit Gabi Hinterstoißer.
13: Wirtschaftsminister Aiwanger will Firmengründungen mehr unterstützen. Dabei gehe es nicht nur um Startups in der Digitalbranche, sondern auch in Handwerk und Technik, sagte der Chef der Freien Wähler in seiner Regierungserklärung im Landtag. Behörden, Politik und Beratungsstellen müssten bürokratische Hindernisse aus dem Weg räumen, damit sich Gründer auf ihre Ideen konzentrieren können. Viele Tote nach Erdbeben in Venezuela befürchtet. Laut US-Geologiebehörde könnten Zehntausende ums Leben gekommen sein. Venezuelas Übergangspräsidentin Rodriguez hat inzwischen mindestens 32 Tote und mehr als 700 Verletzte bestätigt. Die Zahl dürfte aber im Laufe der Bergungsarbeiten noch steigen. Die USA und andere Staaten sicherten dem Land Unterstützung zu. Bundestag stimmt über Recht auf Reparatur ab. Mit dem Gesetzentwurf will die Bundesregierung erreichen, dass etwa Smartphones, Tablets oder andere Kleingeräte häufiger und einfacher repariert werden können. Hersteller sollen künftig verpflichtet werden, Produkte mehrere Jahre zu einem angemessenen Preis instand zu setzen. Außerdem berät der Bundestag über neue Organspenderegeln. Hitze erhöht Risiko für Frühgeburten. Weil der Bauch auf eine wichtige Vene drücke, gelange weniger Blut zum Herzen, warnen Mediziner der Uniklinik Hamburg-Eppendorf. Durch Hitze weiten sich die Blutgefäße, was diesen Effekt verstärkt. Die Mediziner beziehen sich auf eine selbst durchgeführte Studie. Schwüle Nächte führten außerdem zu Hitzestress, was das Risiko für Frühgeburten erhöht. Menschenrechtsanwalt erhält Friedenspreis des deutschen Buchhandels. Der französisch-britische Jurist und Autor Philippe Sands wird damit für seine Arbeit am Internationalen Gerichtshof in Den Haag geehrt. Er setze sich als Anwalt für Gerechtigkeit, Frieden und die beharrliche Verteidigung des Völkerrechts ein, hieß es zur Begründung. Und das Wetter in Bayern, viel Sonne bei 32 bis 38 Grad.
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14: Im Studio Stefan Götz. Seit der letzte Supermarkt im historischen Zentrum von Mellrichstadt dicht gemacht hat, gibt es dort keine vergleichbare Einkaufsmöglichkeit mehr. Und das ist vor allem für Senioren in der unterfränkischen Stadt ein Problem, denn die Nahversorgung hat sich komplett an den Stadtrand und in die Gewerbegebiete verlagert. Wer nicht so mobil ist, der hat das Nachsehen. Aber seit kurzem gibt es eine Lösung, den Einkaufsbus, gestiftet von den Maltesern, betrieben von Ehrenamtlichen. Stefanie Stockinger von Lacum war bei der jüngsten Einkaufstour dabei.
15: Jetzt geht's los. Ich hoffe, ihr habt eine lange Einkaufsliste, dass ihr die Woche gut durchkommt, dass ihr alles habt und nichts vergesst.
16: Mittwochmorgen, kurz nach 9 Uhr. Ingrid Heurig begrüßt die Fahrgäste im Einkaufsbus. Es ist ein kleiner weißer Bus. Bis zu 6 Fahrgäste haben darin Platz, neben dem Fahrer und der Begleitperson. Für Ingrid Heurig ist es die 5. Tour. Sie war schon als Fahrerin dabei. Diesmal ist sie aber die Begleitperson. Heißt, sie hilft beim Ein- und Aussteigen und auch beim Einkaufen.
15: Dass wir eben einen Einkaufswagen holen, wenn welche nicht so laufen können, dann können sie sich festhalten. Und dann sehen wir es immer, die Selbstständigen, die gehen von alleine und die Hilfe benötigen. Da gehen wir wirklich durch den Laden mit, weil manchmal können sie ja nicht bis hoch langen ins Regal, wenn ganz oben der Käse oder irgendwas ist, dass man ihnen da hilft, an der Kasse auflädt und dann eben alles verstaut.
16: Die Hilfe hört aber nicht im Supermarkt auf. Die Begleitperson und der Fahrer helfen auch noch später mit. Das weiß Ursula Möbius sehr zu schätzen.
17: Wenn ich irgendwas brauche, wie den Kasten Wasser da vor kurzem, da sind starke Männer da, die mir die Treppe hochtragen bis in die Wohnung.
16: Seit März ist der Einkaufsbus in Mellrichstadt und den Stadtteilen unterwegs. Und seitdem fährt auch Ursula Möbius mit. Die 73-Jährige ist allein, hat kein Auto und wohnt auch noch oben am Berg.
17: Da kommt man schlecht in die Stadt ohne Auto und ein Bus fährt ja nicht mehr. Da ist das eine gute Sache.
16: Mitfahren kann beim Einkaufsbus jeder. Weil die Plätze aber begrenzt sind, muss man sich vorher anmelden. Das geht direkt bei der Stadt, beim Verein Aktives Melristadt. Denn der Einkaufsbus ist ein Projekt der Stadt Melristadt zusammen mit den Maltesern. Diese stellen den Bus kostenfrei zur Verfügung, erklärt Peter Kirchner, stellvertretender Stadt- und Kreisbeauftragter der Malteser Melristadt.
18: Es fallen keine Kosten an, weder für das Personal, die das Fahrzeug bedient. Das machen die alles ehrenamtlich. Und auch die Fahrgäste, die werden kostenlos transportiert. Das ist einfach so Malteser Hilfe den Bedürftigen. Das ist der Leitspruch und mit diesem Motto wird das Ganze gemacht.
16: Und auch die rund 15 ehrenamtlichen Helfer und Helferinnen wie Ingrid Heurig sind begeistert vom Einkaufsbus.
15: Dass sie noch daheim bleiben können und sich selber noch versorgen können. Das ist was Schönes, was man da unterstützen kann. Also ich würde mir das für mich wünschen und deswegen mache ich das auch, dass das die anderen jetzt haben.
14: Sagt eine der ehrenamtlichen Helferinnen über den Einkaufsbus für Senioren in Melrichstadt.
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0: Kanzler Merz und Entwicklungsministerin Alabali Radovan reisen heute nach Danzig in Polen zur Wiederaufbaukonferenz für die Ukraine. Solche Treffen gibt es schon seit dem ersten Kriegsjahr. Auch heute und morgen geht es darum, wie zum Beispiel Infrastrukturschäden repariert werden können und wie der Wiederaufbau insgesamt aussehen soll. Russische Drohnen- und Raketenangriffe beschädigen fast jeden Tag Häuser und Wohnungen. Die Freiwilligenorganisation Dobrobat, die hilft Menschen in der gesamten Ukraine, diese nach solchen Attacken wieder nutzbar zu machen. Frederik Rother hat einen der Aufräumtrupps in Kiew begleitet.
19: Eine Wohnsiedlung in Kiew. Es ist sommerlich warm und grün hier. Überall gibt es Gärten und kleine einfache Häuschen. Aber die Idylle trügt. Mitten in der Siedlung ist ein Krater zu sehen, mindestens 10 Meter breit. Ein Raketenteil kam hier runter. Die Druckwelle zerstörte ein nahes Häuschen. Die Familie, die darin wohnte, überlebte. Aber das Gebäude ist nur noch ein Haufen Geröll und Schutt. Deswegen ist Vasil gekommen. Unsere Aufgabe ist es, da die Familie hier zurzeit nicht über die finanziellen Mittel verfügt, die Abrissarbeiten durchzuführen. Es geht jetzt darum, das Haus abzureißen und den gesamten Schutt zu beseitigen. Vasil leitet die Aktion. Er ist hier für Dobrobat, eine Freiwilligenorganisation, die hilft, Trümmer nach russischen Angriffen wegzuräumen. Der Name heißt übersetzt Bataillon für das Gute. Dann kommt Mikola. Er ist über 70, ehemaliger Ingenieur und will mit anpacken. Auch ein paar andere Freiwillige machen sich bereit für ihren Einsatz. Sie ziehen sich Arbeitskleidung an und Warnwesten. Werkzeug hat Vasil mitgebracht. Dann geht es los. Es ist etwas unkoordiniert. Jeder packt irgendwie an. Manche räumen Teile des Mauerwerks weg. Zwei Männer heben die kaputte Waschmaschine aus dem Trümmerhaufen. Dazwischen liegen immer wieder persönliche Sachen. Musiknoten, Kleidung, ein Buch zum Englischlernen, Schuhe. Mikola macht das betroffen. Die Menschen hier haben einen großen Verlust erlitten. Sie haben diese Dinge über viele Jahre hinweg gesammelt und jetzt ist alles kaputt, unbewohnbar. Das bedeutet großes Leid für die Menschen. Um das zu lindern, möchte er helfen. Außerdem hält es ihn als Rentner fit, erzählt er. Eine Kettensäge wird gesucht, auf Englisch, denn zwei der Freiwilligen kommen aus den USA. Jason, einer der beiden Amerikaner, nimmt das Gerät in die Hand und legt los. Jason war schon mehrmals in der Ukraine zum Helfen, erzählt er. Ich will einfach der Ukraine helfen. Seltsamerweise hat mir meine Mutter schon als Kind erzählt, dass Russland angreifen würde. Wir lebten damals in Pennsylvania und Russland kam nie. Also dachte ich mir, ich muss dahin gehen, wo Russland angreift, wenn ich helfen will. Dobrobat gibt es seit 2022. Gegründet wurde die Organisation kurz nach der russischen Vollinvasion. Landesweit gibt es mehrere Regionalgruppen, die inzwischen, wie sie sagen, mehr als 10.000 Familien geholfen haben. Meistens räumen sie Trümmer weg oder machen beschädigte Häuser wieder so fit, dass Menschen zumindest temporär darin wohnen können. Dann schaut Jeva vorbei. Sie ist 19 und lebte mit ihrer Familie in dem Häuschen, bis das Raketenteil hier vor 2 Monaten runterkam. Sie erinnert sich noch an den Moment. Leider befanden wir uns damals im Haus. Danach mussten wir aus den Trümmern rausklettern. Zum Glück wurde niemand schwer verletzt. Das war buchstäblich ein Wunder. Der Schmerz über das zerstörte Zuhause sitzt immer noch tief. Sie muss schlucken, als sie die Trümmer sieht. Ob sie, ihre drei Geschwister und ihre Eltern hier jemals wieder wohnen werden, weiß sie noch nicht. Aber dass die Freiwilligen von Dobrobat hier anpacken, freut sie. Ich bin dankbar für all die Hilfe. Es wäre sehr schwierig und teuer gewesen, das alleine zu machen, da meine Mutter arbeitet und mein Vater beim Militär ist. In 2 Tagen wollen die Freiwilligen den Schutt so weit sortiert haben, dass er abgeholt werden kann, bis der nächste Auftrag kommt.
0: Unser Korrespondent Frederik Rother hat in Kiew einen Aufräumtrupp begleitet, der hilft, nach russischen Angriffen Häuser und Wohnungen wieder bewohnbar zu machen.
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20: Mit Erich Wartusch. Er lässt sich von seiner Marschroute nicht abbringen. Bundestrainer Julian Nagelsmann will auch im, zumindest für Deutschland, bedeutungslosen Vorrundenspiel bei der Fußball-WM gegen Ecuador keine größeren Personalwechsel vornehmen. Das heißt, auch für den bisher als Joker erfolgreichen Dennis Undav wird's bei seiner Rolle bleiben. Der Stuttgarter wird folglich heute Abend nicht von Anfang an spielen.
21: Das Wichtigste ist in erster Stelle, dass wir die Spiele gewinnen. Und alles andere kann man hinten anstellen. Wenn ich nicht zufrieden wäre, wäre ich nicht hier, glaube ich. Deswegen die Rolle akzeptieren habe ich. Aber ich versuche einfach nur meinen Job zu erledigen und das hat jetzt 2 Spiele gut geklappt.
20: Wie er seinen Job heute erledigt, das können Sie ab 22 Uhr bei uns im Programm verfolgen. Fit for Future ist der Name des Reformprozesses, den die neue Präsidentin des Internationalen Olympischen Komitees Kirsty Coventry bei Amtsantritt ihrer Organisation verordnet hat. Wie sehen also die Reformen aus, die Olympia für die Zukunft fit machen sollen? 104 Mitglieder haben bei der Generalversammlung am Sitz des IOC in Lausanne die ersten Beschlüsse gefasst. Markus Tepper mit mehr Einzelheiten aus der Schweiz.
22: Ein Jahr ist Kirsty Coventry nun als IOC-Präsidentin im Amt. Sie ist die erste Frau an der Spitze der Dachorganisation, mit 42 Jahren für olympische Verhältnisse noch relativ jung. Und als Schwimm-Olympiasiegerin und ehemalige Chefin der IOC-Athletenkommission kennt sie die olympische Welt und die Welt da draußen, die sich gerade mächtig verändert.
23: We are living through a time of enormous change.
22: Kriege, Krisen und Konflikte in einer Welt, die immer mehr auseinanderdriftet, bringt der Sport die Menschen noch zusammen, so Coventry. Politische Neutralität ist da wichtig, genauso wie das Nachdenken, ob Olympia wirklich immer größer, teurer und komplexer werden muss. Karl Stoss ist IOC-Mitglied aus Österreich und mit seiner Arbeitsgruppe will er das olympische Sportprogramm fit machen für die Zukunft.
24: Weil die Zeit bleibt nicht stehen. Wir müssen auch nach neuen Trends schauen. Wie können wir noch mehr Jugendliche ansprechen? Wie können wir noch mehr Jugendliche auch zum Sport bringen? Wie können wir sie animieren?
22: So beschloss die IOC-Vollversammlung ein Verfahren, welches klar und transparent regeln soll, welche Sportarten aus dem Olympiaprogramm ausscheiden, weil sie keine weltweite Verbreitung haben, unattraktiv für TV-Zuschauer und Sponsoren sind oder weil dafür teure Sportstätten gebaut werden müssen.
24: Wo muss man reduzieren, wo muss man die Komplexität zurückfahren, damit wir das nicht nur an große Länder oder an reiche Nationen geben können. Wir müssen auch andere berücksichtigen und mitnehmen auf die Reise.
22: Nächster Schritt, wie und wohin sollen Olympische Spiele künftig vergeben werden? Für die Sommerspiele 2036 gibt es jetzt einen konkreten Fahrplan. Im März kommenden Jahres startet das IOC einen intensiven Prüf- und Auswahlprozess unter möglichen Bewerberstädten und Regionen. 2 Jahre später fällt im Sommer 2029 die Entscheidung. Der Deutsche Olympische Sportbund wird Ende September entscheiden, ob er Berlin, München oder die Region Köln-Rhein-Ruhr hier ins Rennen um Olympia 2036 schickt. Ein guter Fahrplan für die deutsche Olympia-Bewerbung, freut sich das deutsche IOC-Mitglied Michael Mronz.
25: Ja, ich glaube, wir wussten auch vorher schon, woran man ist, weil wir freuen uns sehr, dass eine große Interessenslage von meinen Kolleginnen und Kollegen aus dem IOC für eine deutsche Bewerbung gibt.
22: Und auch das beschloss die IOC-Vollversammlung etwas überraschend in Lausanne. Erstmals in seiner 132-jährigen Geschichte wird das IOC seinen Athleten Geld zahlen. Jeder Teilnehmende an Olympischen Spielen kann künftig einen Zuschuss von 10.000 US-Dollar beantragen. Das sind umgerechnet etwa 8.800 Euro. Die Regelung gilt auch rückwirkend für die Olympischen Winterspiele in Mailand, Cortina. Noch vor kurzem hatte sich IOC-Präsidentin Kirsty Coventry gegen die Bezahlung von Athleten bei Olympia ausgesprochen. Aber nun...
23: The world will keep changing and so will we.
22: Die Welt wird sich weiter verändern und das IOC mit ihr.
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0: A6 Nürnberg Richtung Heilbronn zwischen Ansbach und Aurach, 7 Kilometer stockend. A8 Salzburg Richtung München zwischen Holzkirchen und dem Kreuz München Süd, ebenfalls stockender Verkehr. A93 Rosenheim Richtung Kiefersfelden zwischen Reichenhardt und Oberaudorf, 9 Kilometer Stau und stockender Verkehr. Und noch die B16 Regensburg Richtung Roding-Altenkreid zwischen Bernhardswald und Nittenau Süd, 3 Kilometer Stau. Kurzer Blick aufs Wetter in Bayern. Heute wieder viel Sonnenschein, später dann einige Quellwolken. Es soll aber keine Schauer und Gewitter geben und es wird noch heißer als gestern. 32 bis 38 Grad sind die Höchstwerte heute. In den nächsten Tagen dann noch etwas heißer. Morgen und Samstag auch wieder Sonne von früh bis spät und dann können es sogar bis zu 41 Grad werden. Am Samstag dann an den Alpen vereinzelt Gewitter und Sonntag zuerst sonnig, später dann aber überall in Bayern kräftige Hitzegewitter. Und jetzt ist es 11 Uhr.
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0: Mit Stefanie Mannhardt. Schön, dass Sie eingeschaltet haben. Und wir starten in dieser halben Stunde mit einem kompakten Nachrichtenüberblick, unter anderem mit der Regierungserklärung von Bayerns Wirtschaftsminister Aiwanger. Und dann, wie immer donnerstags um diese Uhrzeit, die Deutschlandreportage. Da geht es diesmal darum, wie der Umbau von Wäldern vorankommt hin zu mehr Widerstandsfähigkeit. Bayerns Wirtschaftsminister Aiwanger hat vorhin im Landtag eine Regierungserklärung abgegeben zum Wirtschaftsstandort Bayern. Bei der Zahl der Gründungen ist Bayern im bundesweiten Vergleich Spitzenreiter. Das hat eine Untersuchung der Industrie- und Handelskammer gezeigt. Und Aiwanger versprach, dass das Gründen noch einfacher werden soll.
2: Wir wissen, nicht jeder, der vielleicht eine gute Idee hat, der eine Geschäftsidee hat, ist der geborene Steuerberater, ist der geborene Umweltbiologe, um all die Dinge zu erfüllen, die er dann erfüllen soll und so weiter. Also wir müssen diesen Betrieben den Rücken frei halten und das gebe ich an alle unsere Stellen weiter. An die Behörden, an die Politik, an uns draußen, auch in den Kommunen. Wir müssen uns im Einzelfall um jede Unternehmerpersönlichkeit bemühen. Diese Unternehmer sind nicht Bittsteller bei den Behörden, sondern wir müssen uns als Dienstleister verstehen, die diesen Unternehmern Hindernisse aus dem Weg räumen, damit sie sich um ihre originäre Aufgabe kümmern können, nicht irgendwelche Verwaltungsakte monatelang hin und her schleppen, sondern sie müssen ihre Geschäftsidee verfolgen können. Und deswegen auch hier, dieser Gründergeist in Bayern muss sich durch das ganze Land ziehen. Jeder muss daran teilhaben. Jeder, vom kleinen Beamten bis zur großen Politik, muss sich bewusst sein, unser Staat funktioniert nur dann, wenn wir draußen fleißige Unternehmer haben, die funktionierende Firmen haben, die Steuergelder erwirtschaften und damit dieses Land stabilisieren und dieses Land am Laufen halten, meine Damen und Herren.
0: Bayerns Wirtschaftsminister Aiwanger in seiner Regierungserklärung im Landtag. In Venezuela hat es 2 heftige Erdbeben gegeben. Das Ausmaß der Schäden ist noch nicht absehbar. Die Rettungsarbeiten laufen in dem südamerikanischen Land. Unter den Trümmern werden Zehntausende Tote befürchtet. Aus dem ARD-Studio in Mexiko berichtet Jenny Barke.
3: Also es sind auf jeden Fall dramatische Bilder, die mich erreichen. Man sieht große Trümmerberge. Es sind in zentralen Vierteln von Caracas auch mehrere Hochhäuser, teils 22-stöckig, zusammengebrochen. Da werden sich wahrscheinlich viele Menschen drin befunden haben. Es war heute oder gestern in Venezuela ein nationaler Feiertag. Viele Menschen waren zu Hause und die Rettungskräfte, die suchen jetzt noch nach Verschütteten, hoffentlich nach Lebenden, die sie dann noch finden. Der internationale Flughafen ist beschädigt, Flüge gestrichen, er bleibt auch geschlossen und jetzt wird wahrscheinlich die ganze Nacht der Rettungseinsatz weiterlaufen.
0: Den Menschen in Deutschland ist weiter nicht nach großen Anschaffungen zumute. Die Wirtschaftslage und die vielen internationalen Krisen verunsichern, sodass die Menschen ihr Geld lieber zur Seite legen, als es auszugeben. Und die Konsumforscher von der GfK, die schätzen, dass sich daran auch im Juli kaum etwas ändern wird. Oliver Tubenauer berichtet aus Nürnberg.
4: Die Verbraucherstimmung stabilisiert sich, allerdings auf niedrigem Niveau. Laut der aktuellen Studie des Instituts steigt der entscheidende Wert für Juli zwar leicht an, von einer echten Erholung kann aber keine Rede sein, geschweige denn von einer Trendwende. Grund für den leichten Anstieg ist, dass die Menschen wieder etwas positiver auf ihre finanzielle Lage blicken, resümiert Konsumexperte Rolf Birkel.
5: Das Konsumklima wird in diesem Monat vor allem durch die Einkommenserwartungen gestützt. die haben etwas zugenommen. Und dahinter verbirgt sich sicherlich der Effekt des Tankrabatts, der dazu geführt hat, dass die Preise, vor allem an den Tankstellen, dann doch etwas gesunken sind. Und das macht sich hier entsprechend bemerkbar.
4: Allerdings läuft der Tankrabatt Ende des Monats aus. Immerhin haben zuletzt die Verhandlungen zwischen den USA und dem Iran für eine Beruhigung an den Energiemärkten gesorgt.
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0: Dürre, Stürme und Käfer haben den Wäldern in Deutschland vor einigen Jahren schon mal richtig zugesetzt. Allein im Harz sind Bäume auf tausenden Hektar Waldfläche abgestorben. Mittlerweile werden da neue Bäume gepflanzt. Und dabei gilt, weg von der Monokultur der Fichte hin zu einem Mischwald, der klimastabiler ist. Diese Wiederbewaldung dauert allerdings. Neben professionellen Pflanzern helfen auch zahlreiche Freiwillige, zum Beispiel im Rahmen des Bergwaldprojektes. Bäumchen für Bäumchen setzen sie in die Erde. Und Claudia Plass hat für ihre Deutschland-Reportage

0: Gute Bedingungen für die Erlen. Die Laubbäume bevorzugen feuchte Standorte.
1: Die Erle hat gerne etwas feuchtere bis nasse Füße, Wurzeln. Aber dafür, dass es eigentlich eine eher feuchtere Fläche ist und wir hier auch einmal drumherum Bachläufe haben, ist es dafür dann doch relativ trocken schon.
0: Auf der kahlen Fläche stehen in einigen Abständen dicke, graue Stümpfe von abgestorbenen Fichten. Zwischendrin sind Sandspuren zu erkennen, die mit einem Bagger gezogen wurden. Dort soll gepflanzt werden. Mit speziellen Hacken und den Bäumchen macht sich die Gruppe auf den Weg, den Hang hinauf. Julika Kühner und Claire Ziesche sind zwei von gut einem Dutzend Helferinnen. Die Schwestern sind aus Karlsruhe gekommen. Während Claire Löcher in den sandigen Boden hackt, setzt Julika eine Erle nach der anderen in die Löcher und drückt Erde um den Wurzelballen. Ganz wichtig,
2: dass man das schon von unten an drückt, also wie so eine Manschette aus Erde drumherum legen. Also sie steht ja jetzt schon fast alleine. Und wenn man das gut macht, dann sitzt die einfach fest.
0: Das Loch nicht zu tief, nicht zu flach und die Erde gut andrücken. Aber eben auch nicht zu fest, damit der Torfballen der Pflanze nicht gequetscht wird.
2: Und dann wünschen wir ihm noch alles Gute und dann wird das.
0: Claire hackt derweil weiter Löcher in die Erde. Eine ungewohnte Tätigkeit, sagt sie, und freut sich zugleich über Abwechslung.
3: Ich habe einen Bürojob und da muss man einfach ab und zu mal raus in die Natur. Und ja, was Sinnvolles tun, ist auch immer gut.
2: Es fühlt sich gut an, dass wir so gut vorankommen und wir schon ganz viele Bäumchen in die Erde geben durften.
0: Die freiwilligen Helferinnen haben sich über das sogenannte Bergwaldprojekt zum Pflanzen im Harz angemeldet. Der Verein engagiert sich seit vielen Jahren bundesweit dafür, dass naturnahe Wälder geschützt, erhalten und wiederhergestellt werden. Das Bergwaldprojekt finanziert sich vor allem aus Spenden. Freiwillige können zwischen zahlreichen Einsätzen wählen, für Erwachsene, für Familien und Jugendliche. Auch integrative Projekte werden angeboten. Diese Woche hier im Harz richtet sich speziell an Frauen. Ein paar Meter weiter am Hang setzen Dorothee Uchtmann und Rieke Götz Bäume in die Erde. Beide sind aus Schleswig-Holstein angereist. Beide haben sich gezielt für die Frauenwoche angemeldet. Denn neben Umwelt- und Klimaschutz spielen für sie auch andere Dinge eine wichtige Rolle.
4: Ich merke schon, dass ich mich anders fühle. Freier. Einfach zu machen. Also ich finde es einfach sehr entspannt, auch so von der Atmosphäre und vom Umgang her.
0: Sagt Dorothee und Rieke ergänzt.
5: Dass man auch nicht beweisen muss, dass man stark genug ist. Also wir gehen einfach alle davon aus, dass wir das können.
0: Der Berghang, den sie hier bepflanzen, gehört zum niedersächsischen Forstamt Lauterberg. Auch die zuständige Revierförsterin Christiane Lorenz-Laubner ist an diesem Vormittag vor Ort. Stürme, Trockenheit und Borkenkäfer haben in den vergangenen Jahren große Teile der Waldflächen im Harz zerstört. Seit 2018 sind viele tausend Hektar Fichtenwald verloren gegangen. Sie selbst habe einen Großteil ihres Reviers verloren, erzählt die Försterin. 6 Jahre habe sie viel Arbeit damit gehabt,
6: Holz aufzuarbeiten, den Borkenkäfer zu bekämpfen. Und jetzt befinden wir uns seit ein paar Jahren in der Wiederbewaldungsphase. Und da freue ich mich, dass ihr mithelfen wollt.
0: Man sei im 4. Jahr der Wiederbewaldung. Insgesamt seien dafür 10 Jahre vorgesehen, erklärt sie. Ein Großprojekt. In der vergangenen Pflanzsaison wurden allein in ihrem Revier 90.000 Bäume neu gepflanzt. Davon viel von Forstarbeitern. Aber auch die Freiwilligen vom Bergwaldprojekt spielen eine wichtige Rolle. Die Försterin arbeitet gerne mit ihnen zusammen. Jetzt hilft sie beim Pflanzen.
6: So, ich gucke, ob der Abstand passt.
7: Ja, der passt ziemlich gut. Super.
0: Die Erlen dürfen nicht zu dicht aneinander gepflanzt werden. Gut 1,5 Meter Abstand soll eingehalten werden, damit sie sich später nicht gegenseitig Konkurrenz machen. Prüfend blickt die 61-Jährige über die Pflanzreihen.
6: Und die kriegen natürlich jetzt erstmal einen Schock. Die stehen jetzt seit circa 3 Wochen bei uns auf dem Hof, wurden auch ab und zu gewässert, gerade weil es ja sehr trocken war in letzter Zeit. Und die müssen jetzt alleine klarkommen. Das ist ja auch der Grund, warum ich eigentlich jetzt hier so für stark auf Regen hoffe.
0: Wo einst hohe Fichten standen, befindet sich freie Fläche. Trockenheit, Wind und Sonne können den jungen Pflanzen zusetzen. Hier in etwa 550 Metern Höhe ist es zudem lange im Jahr kalt. Es droht Spätfrostgefahr. Alles Gründe, warum hier am Hang nicht irgendwelche Bäume gepflanzt werden. Mit der Eiche zum Beispiel ist die Försterin noch zurückhaltend.
6: Für die Eiche ist es hier oben noch zu kalt. Da fangen wir jetzt mal so nach und nach vorsichtig an.
3: Ich dachte immer, Eichen sind so Bäume, die in kalten Regionen wachsen. Deswegen bin ich ja gerade irgendwie erstaunt.
6: Es ist tatsächlich so, dass wir hier sehr Nadelholz geprägt sind.
0: Der Grund, das kühlere Klima. Während die Gruppe weiterarbeitet, macht sich Lorenz Laubner auf den Weg durch ihr Revier. Mit dem Auto geht es den Berg hoch. Nach einigen Minuten Fahrt deutet sie auf eine Gruppe abgestorbener Fichten.

0: Die Försterin packt ihr Auto und läuft zu den Bäumen. Graue Stämme ragen in die Höhe, daran wenige kahle Äste.
1: Wir haben nämlich das Konzept, dass wir nicht alle abgestorbenen oder absterbenden Bäume komplett abschneiden und nutzen, sondern ungefähr 20-25% unserer Fläche, da lassen wir diese alten toten Fichten stehen.
0: Dort sollen die Flächen für eine gewisse Zeit sich selbst überlassen bleiben. Sie will beobachten, was im Schutz der abgestorbenen Bäume von allein wächst.
1: Das ist nämlich so, dass darunter eine gewisse Schattenwirkung ist. Es ist eine Windruhe da und vor allen Dingen auch die Vogelwelt ist da richtig aktiv.
0: Die Försterin deutet auf Ebereschen und Vogelbeeren. Kleine Fichten sprießen aus dem Boden. Die Natur sich selbst überlassen. Dieses Prinzip gilt im Nationalpark Harz im Großteil des Gebietes. Die Forstämter dagegen setzen primär auf nachhaltige Bewirtschaftung. Alte Bäume werden gefällt, junge werden nachgepflanzt, um Holz für Möbel und Bauindustrie zu liefern. Dabei gilt, weg von der Fichtenmonokultur. Verschiedene Laub- und Nadelbaumarten werden dafür in die Erde gebracht, neben besagter Erle auch Bergahorn, Roteiche, Buche, Douglasie, damit künftig ein klimastabiler Wald entsteht. Die Wiederbewaldung wird gefördert mit Mitteln vom Land. Die Zerstörung der Waldflächen im Harz, erinnert sich Lorenz Laubner, hat nicht nur der Natur in ihrem Revier, sondern auch ihr und ihrem Mann, selbst Förster, zugesetzt.
1: Diese Jahre, in denen das auch alles abgestorben ist, waren ein Schock für uns. Man hegt und pflegt es und auf einmal ist alles weg. Das hat uns auch gesundheitlich von Knie bis mental ganz stark angegriffen.
0: Jetzt will sie nach vorne blicken und sich darüber freuen, was alles schon gepflanzt ist und was sich noch entwickelt. Für sie gilt, ihr Revier wird kleinteiliger und abwechslungsreicher. Ein und dieselbe Baumart wird nur noch auf kleinen Flächen am Stück gepflanzt.
1: Und wenn dann später Schädlinge kommen, wovon auszugehen ist, dann hoffen wir eben, dass andere Baumarten das ausgleichen.
2: Will jemand noch ein Süppchen?
0: Zurück zu den Helferinnen vom Bergwaldprojekt. Es ist Zeit für eine Mittagspause. Eine große Plane wird ausgebreitet. Darauf macht es sich die Gruppe bei Suppe und Brot gemütlich. Während der Pflanzwoche wird das Mittagessen, wie alles andere auch, in zwei Transportern von der Unterkunft raus zur Fläche gebracht. Später ziehen die Teams wieder den Hang hinauf. Projektleiterin Sophia kontrolliert derweil Pflanzen in den Plastikkästen.
3: 2, 3, 4, 5, 6. Natürlich kann ich auch nicht genau sagen, wie es dem Pflänzchen geht, aber davon, wie die Blätter aussehen und wie der Wurzelballen aussieht, schaue ich eben, wie vital die sind und ob sich das noch lohnt, die einzupflanzen.
0: Einige haben den Transport nicht überstanden und werden aussortiert. Etwa 3.500 Bäumchen werden die Freiwilligen in dieser Woche in die Erde setzen. Wie viele von den Bäumen es tatsächlich schaffen, das wird sich erst in den kommenden Jahren und Jahrzehnten zeigen. Bis sie groß sind, kann noch einiges passieren. Zum Beispiel kann Wild die Pflanzen anfressen. Im Bergwaldprojekt, sagt Sophia, geht es um mehr als um Bäume pflanzen. Umweltbildung und Teamarbeit. Und das läuft in dieser Woche super, findet sie.
3: Dieses Teamgefühl, dieses Beisammensein, dieses sich austauschen können, natürlich neues Fachwissen erlangen über den Wald, Klima, Umwelt etc. Aber auch, was kann ich vielleicht in den Alltag mitnehmen, was ist mir wichtig und vor allem, was bewirkt es eigentlich auch, wenn man sich zusammentut und wirklich aktiv anpackt.
0: Auch Julika, die als Lehrerin arbeitet, findet es wichtig, sich überhaupt zu engagieren für mehr Umwelt- und Klimaschutz.
4: Vielleicht nimmt man auch andere mit oder kann auch ein Vorbild sein und steckt andere an. Und klar, das ist ein langwieriger Prozess. Also ich kann nicht erwarten, dass ich, wenn ich einen Baum pflanze, von jetzt auf nachher sich alles ändert. Aber es fühlt sich auf alle Fälle viel, viel besser an, irgendetwas zu tun, als nichts zu tun.
0: In einigen Jahren, so das Ziel, wird auch hier ein dichter Mischwald stehen. Mit ihrer Pflanzaktion, da sind Sie sich hier sicher, tragen Sie einen Teil dazu bei.
5: 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Und jetzt ist es 11:15.
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5: Die Nachrichten mit Gabi Hinterstoißer.
7: Bayern will Start-up-Land bleiben. Deshalb plant Wirtschaftsminister Aiwanger, Gründer besser zu unterstützen, etwa durch bürokratische und steuerliche Entlastung. So hätten Gründer mehr Freiräume für ihre Ideen. Schon jetzt gäbe es in Bayern so viele Start-ups wie in keinem anderen Bundesland, so Aiwanger in seiner Regierungserklärung im Landtag.
8: Venezuela bestätigt nach Erdbeben zahlreiche Tote und Verletzte. Laut Angaben von Übergangspräsidentin Rodriguez sind mindestens 32 Menschen ums Leben gekommen. Mehr als 700 weitere seien verletzt worden. Die Zahlen werden wohl noch steigen. Derzeit laufen die Bergungsarbeiten. Es sei eine Tragödie noch nie dagewesenen Ausmaßes, sagte Rodriguez. Die USA haben angekündigt, sofort Rettungskräfte zu entsenden. EU-Länder stimmen für Umsetzung des Handelsabkommens mit den USA. Der Abschluss des Gesetzgebungsverfahrens bestätige das Bekenntnis zu einer stabilen, berechenbaren und für beide Seiten vorteilhaften Handelsbeziehung, erklärte der Rat der EU-Länder. Das Abkommen kann somit vor Ablauf der von US-Präsident Trump gesetzten Frist am 4. Juli in Kraft treten. Rasen bleibt Hauptursache für schwere Verkehrsunfälle in Bayern. Im vergangenen Jahr führten Tempoverstöße zu 128 und damit rund einem Viertel aller tödlichen Verkehrsunfälle im Freistaat. Das geht aus der Jahresstatistik des Bayerischen Polizeiverwaltungsamtes hervor, die Innenminister Hamann vorgestellt hat. Geschwindigkeitsüberschreitungen machten etwa 82% aller Verstöße im fließenden Verkehr aus, so Hamann. Hitze setzt Flüssen in Bayern zu. Ökologen befürchten negative Folgen für die Tier- und Pflanzenwelt. Derzeit sei die Lage am unteren Main kritisch. Auch die Donau wird immer wärmer. Sollte sich die Situation noch länger hinziehen, dann könnten Tiere in größerer Zahl sterben. Und das Wetter in Bayern: viel Sonne bei 32 bis 38 Grad.
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9: Im Studio Stefan Götz. Eigentlich wollte Bayern bei der Klimaneutralität 5 Jahre schneller sein als der Bund. Aber davon hat sich die Staatsregierung schon im April verabschiedet. Ihr Änderungsentwurf zum Klimaschutzgesetz wird heute Nachmittag erstmals im Plenum des Landtags beraten. Und da dürfte es hoch hergehen. Christoph Dicke.
10: Die Grünen haben bereits den Ton gesetzt. Die Staatsregierung breche ein Versprechen, das Heimat, Gesundheit und Wohlstand schützen sollte. Umweltminister Thorsten Glauber von den Freien Wählern verteidigte im Vorfeld der heutigen Landtagsdebatte die Verschiebung des Klimaziels. Man kehre zurück zu dem, was möglich sei in diesem Land. Denn als Bayern vor 3,5 Jahren festschrieb, schon 2040 klimaneutral zu sein, da habe es noch keine Energiekrise gegeben, so Glauber. Hinzu käme, dass mehr als 90% der relevanten Regelungen für den Klimaschutz auf Bundes- und Europaebene gestaltet würden. Daher hält die Staatsregierung es nun für richtig, Bayerns Klimaziel dem Bund anzugleichen, der erst 2045 klimaneutral sein will. Ein politisches Armutszeugnis nennt das die Landtags-SPD. Denn Bayern könne sehr wohl mehr Tempo beim Klimaschutz machen.
9: Einigen Gewässern im Freistaat droht wegen der Hitze Sauerstoffarmut mit Folgen etwa für den Fischbestand. Gerade am unteren Main spitzt sich die Lage zu, warnen Ökologen. Conny Kleinschroth berichtet.
11: Über 26 Grad warm ist der Main aktuell zwischen Würzburg und Kahl am Main. Tendenz steigend. Für den Abschnitt zwischen Würzburg und Bamberg spricht die Regierung aktuell noch vom Normalzustand, rechnet aber damit, dass auch hier bald eine Warnung gilt. Das bedeutet, dass etwa Kläranlagen derzeit nicht außer Betrieb genommen werden dürfen, um den Fluss nicht zusätzlich durch Abwasser zu belasten. Baggerarbeiten und Schlammräumungen im Main sind bereits verboten.
9: In knapp 3 Jahren ist es soweit, dann wird in Günzburg die Landesgartenschau eröffnet. Und klar ist, die Stadt wird nicht nur grüner, sondern sich an einigen Stellen auch noch richtig verändern. Einen kleinen Vorgeschmack bekommt man schon heute, wie Peter Allgeier berichtet.
12: Das Team der Landesgartenschau lädt zu einer öffentlichen Geländeführung ein. Sie soll Einblicke in die Planungen für das Jahr 2029 geben. Der Rundgang beginnt am Volksfestplatz, dauert rund 90 Minuten und endet auf der Hagenweide. Die Landesgartenschau soll die Flüsse erlebbar machen, neue Wege und Brücken für Fußgänger und Radfahrer schaffen und auch dauerhafte Grünflächen mit Spiel- und Sportangeboten sollen entstehen. Am 29. Juni und am 9. Juli werden weitere Führungen angeboten. Die Teilnehmerzahl ist begrenzt.
9: Auf dem Nürnberger Südfriedhof ist ein Wildschwein gesichtet worden und deshalb werden bis auf Weiteres keine Besucher reingelassen. Trauergäste dürfen dagegen kommen. Sie werden von Mitarbeitern zur jeweiligen Grabstelle begleitet. 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
5: Seit dem russischen Überfall auf die Ukraine findet jedes Jahr eine Wiederaufbaukonferenz für das Land statt. Dabei geht es um Hilfen. Zerstörtes soll wiederhergestellt werden, auch wenn der Krieg noch läuft. Und vor allem soll auch investiert werden. Heute startet die diesjährige Wiederaufbaukonferenz für die Ukraine in Danzig in Polen. Auch Kanzler Merz wird da erwartet. Wer aber fehlt, das ist der ukrainische Präsident Selenskyj. Denn zwischen Polen und der Ukraine ist ein Geschichtsstreit eskaliert. Mehr dazu von Paulina Milling.
13: Die Konferenz gilt als das wichtigste Treffen, wenn es um den Wiederaufbau der Ukraine geht. Einmal jährlich ist dieses Thema Schwerpunkt der internationalen Gespräche, diesmal in Danzig. Der eigentliche Wiederaufbau der Ukraine beginnt in dem Moment, wenn Drohnen und Bomben aufhören zu fliegen, wenn Kanonen nicht mehr schießen. Doch der Wiederaufbau fängt auch jetzt schon an, sagte Polens Vize-Entwicklungsminister Michał Baranowski. Delegationen aus mehr als 50 Ländern sollen anreisen, Vertreter, Firmen, Nichtregierungsorganisationen. Auf der Konferenz kommen Pläne und Vorhaben für den Wiederaufbau der Ukraine aufs Papier. Laut der polnischen Regierung wurden 200 Vereinbarungen und Verträge vorbereitet, bilaterale, aber auch internationale. In Danzig sollen sie unterschrieben werden. Der gesamte Westen trifft sich, um weitere Hilfen und Unterstützung für den Wiederaufbau der Ukraine zuzusagen. Hier wird es um konkrete Summen gehen. Denn das würde einen spürbaren, substanziellen Nutzen für die Ukraine bedeuten, aber auch für polnische, europäische, japanische und amerikanische Unternehmen, die sich daran beteiligen. Attraktiv für die polnische Baubranche sei etwa der Wiederaufbau von ukrainischen Autobahnen. Auch Fensterbaufirmen aus Polen wollten in der Ukraine anpacken, erklärte der Vize-Entwicklungsminister. Deutsche Unternehmen interessieren sich ebenfalls für die Messe in Danzig. Technologiefirmen, Logistik, Drohnenbauer, Rüstungsindustrie, Stromanlagenhersteller. Es geht um Aufträge, Investitionsgarantien, gemeinsame Projekte. Auch hochrangige politische Gäste werden erwartet. Darunter EU-Kommissionspräsidentin Ursula von der Leyen und Bundeskanzler Friedrich Merz. Doch einer wird fehlen, Volodymyr Selenskyj, anders als zuvor in Berlin und Rom. Der Hintergrund ist ein Geschichtsstreit, der die Beziehungen zwischen Polen und der Ukraine belastet. Angefangen hat er Ende Mai. Volodymyr Selenskyj verlieh einer Einheit des ukrainischen Militärs einen Beinamen, Helden der UPA, der ukrainischen aufständischen Armee. Diese kämpfte während des Zweiten Weltkriegs gegen die Sowjets. Die Umbenennung soll auf Bitten der Einheit geschehen sein, erklärte Selenskyj. Ich bin Oberbefehlshaber, der dazu verpflichtet ist, den Streitkräften alles zu geben, was sie für die Verteidigung unseres Volkes und unseres Landes brauchen. Wenn sie Motivation schöpfen aus eigenen Helden, aus den Persönlichkeiten der Geschichte, die sie verehren, wenn das für sie wichtig ist, bin ich verpflichtet, alles zu tun, was sie mir sagen. In Polen löste die Entscheidung große Empörung aus, denn die UPA war auch für Massaker in Polen verantwortlich. Das Land hält die Geschehnisse für Völkermord. Präsident Karol Nawrocki entschied sich, seinem Amtskollegen die höchste Auszeichnung Polens, den Orden des Weißen Adlers, abzuerkennen. Daraufhin schickte der ukrainische Staatschef den Orden selbst zurück, per Post. Alles wenige Tage vor der wichtigen Konferenz. Sie findet nun ohne Selenskyj statt. Premierministerin Julia Swiridenko leitet nun die ukrainische Delegation. Die polnische Seite vertritt Donald Tusk. Der Regierungschef bemüht sich, die Wogen zu glätten. Es ist im Interesse Polens und der Ukraine, die Zusammenarbeit fortzusetzen. Beide Seiten haben das mehrfach betont. Die Unterstützung der Ukraine soll durch den Streit keinen Schaden nehmen. Die Aufgaben sind groß. Die Ukraine wird knapp 500 Milliarden Euro für den Wiederaufbau benötigen. So schätzt den Bedarf unter anderem die Weltbank ein.
5: Paulina Milling war das über die Wiederaufbaukonferenz für die Ukraine, die heute in Danzig in Polen startet.
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5: Muse sind eine der erfolgreichsten englischen Bands der Post-Oasis-Generation. Seit ihrem Durchbruch im Jahr 2001 wurden sie immer populärer, waren Headliner auf den großen Festivals in Europa und ihre Konzerte sind regelmäßig ausverkauft. Auch ihre Alben standen in England fast alle auf Platz 1. Und trotzdem hat die Band ein Problem. Die Fans haben zwar auch die letzten Platten immer gekauft, aber sie mochten jede neue Platte weniger als die vorige. Das wollen Muse mit ihrem neuen Album jetzt unbedingt wieder ändern. Es heißt The Wow Signal. Christoph Lindemann aus unserer Musikredaktion hat es schon gehört.
14: News füllen die größten Hallen, sie haben Brit Awards und Grammys. Es gibt nur ein Haar in der Suppe. Seit 2001 wurde jedes neue Album der Band von den Fans schlechter als der Vorgänger bewertet. Eine Talfahrt, die sich auf der Website Rate Your Music nachvollziehen lässt. Zehntausende von Fans benoten hier die Musik ihrer Lieblingsbands. Die ersten Alben waren auf hohem Niveau. Das letzte Werk von 2022 aber, das ausgerechnet Will of the People hieß, traf den Volkeswillen überhaupt nicht mehr. Die Durchschnittsnote, die sich aus allen Bewertungen ergeben hat, lag bei nur 2 von 5 Sternen. Dabei sind die Fans der Band durchaus treu. Sie kaufen Tickets, T-Shirts und Tonträger. Sie streamen die alten Hits bald 1 Milliarde Mal.

0: Warum mögen die Muse-Fans die letzten Alben nicht? Das wurde Matt Bellamy, der Sänger und Gitarrist der Band, kürzlich bei dem US-Radiosender 98.7 gefragt und erschien ratlos.
1: It's a mysterious science that I'm still trying to crack. I don't really know. Sometimes I think they just don't like anything new. That was my theory for a while.
0: Wollen die Fans einfach nichts mehr Neues annehmen? So einfach ist es nicht. Jedenfalls beschlich die Band kürzlich eine Ahnung. Die Fans, sagt Bellamy, scheinen alles abzulehnen, was auch nur entfernt nach dem Versuch klingt, kommerzieller oder mainstreamiger zu klingen.
1: I think they want us to be a little bit out there, like a little bit non-formulaic. They want us to be prog, weird, experimental and strange. I think that's what they like.
0: Die Fans wollen kein Schema F. Sie wollen, dass wir seltsam und experimentell klingen. Eine spannende Erkenntnis nach 32 Jahren Bandgeschichte. Womöglich hat sie Muse aus einer Art Midlife-Crisis befreit. Das Album The Wow Signal wurde, wie Bellamy in Be With You singt, ein Sprung ins Feuer.

Neu erfinden, zumindest ein Stück weit, wollen sich Muse. Und vor allem nicht gefällig sein. Das musikalische Können dafür haben die drei und so findet sich wirklich zauberhafter Irrsinn auf The Wow Signal.

0: In Hexagon wollte die Band mit verschiedenen Tempi und abwechselnden 6/8 und 6/4 Betonungen experimentieren. Im Opener The Dark Forest gibt es gewaltige Synthis, opulente Orchesterparts und lateinischsprachigen Chorgesang. Und in Unraveling verwandelt sich ein ganz zart beginnender Song nach und nach in ein Metal-Ungeheuer. The Wow-Signal ist keine leichte Kost und nichts zum Nebenbeihören. Das 10. Studioalbum von Muse ist voller Überraschungen und manchmal auch sperrig. Und genau das macht es so interessant. Die fast schon radikale Rückbesinnung auf ihre experimentelle Seite hat der Band jedenfalls einen höchst willkommenen Adrenalinschub beschert. Ob's für 5 Sterne reicht, das Urteil liegt bei den Fans.
1: Klare Empfehlung jedenfalls von unserem Musikkritiker Christoph Lindemann für die neue Platte von Muse, die morgen erscheint.
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1: A8 Salzburg Richtung München zwischen Holzkirchen und dem Kreuz München Süd, 9 Kilometer stockend, und A93 Rosenheim Richtung Kiefersfelden zwischen Reichenhardt und Oberaudorf, 8 Kilometer Stau. Der Blick aufs Wetter in Bayern, wenig Veränderungen, also heute auch wieder viel Sonnenschein, später einige Quellwolken, es soll aber keine Schauer und Gewitter heute geben und es wird noch heißer als gestern, 32 bis 38 Grad sind die Höchstwerte. Und in den nächsten Tagen geht das Thermometer dann wohl noch ein bisschen weiter rauf. Morgen und Samstag auch wieder Sonne von früh bis spät und dann können es sogar bis zu 41 Grad werden. Samstag an den Alpen vereinzelt Gewitter, Sonntag dann überall in Bayern zuerst noch sonnig, später dann aber kräftige Hitzegewitter. Und jetzt haben wir 11.30 Uhr.
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1: Mit Stefanie Mannhardt, und bei uns geht es jetzt zuerst um den Wirtschaftsstandort Bayern. Was Minister Aiwanger plant und was die Opposition kritisiert, das war vorhin Thema im Landtag. Dann blicken wir natürlich auch auf die aktuelle Lage in Venezuela nach den schweren Erdbeben dort und vor dem 3. WM-Spiel der deutschen Fußball-Elf heute Abend gegen Ecuador schauen wir auf die Aufstellung. Die Wirtschaft in Deutschland schwächelt und trotzdem oder gerade deswegen gründen viele junge Menschen selbst eine Firma, vor allem in Bayern. Zuletzt lag der Freistaat laut einer Studie der Industrie- und Handelskammer mit insgesamt 4.400 Start-ups vorne und war damit Gründerland Nummer 1. Für den bayerischen Wirtschaftsminister Aiwanger ein gutes Zeichen in wirtschaftlich schwierigen Zeiten. In seiner Regierungserklärung im Bayerischen Landtag hat er aber auch betont, dass alle Unternehmer, Gründer und etwa auch Handwerker gleichermaßen für den Standort Bayern wichtig seien.
3: Wir unternehmen in Bayern sehr viel, um Start-ups nach vorne zu bringen und auch die Gründer zu unterstützen und genauso die Firmenübernehmer zu unterstützen. Und auch hier will ich die Balance halten. Natürlich ist oft der öffentliche Scheinwerfer mehr auf dem jungen, coolen Start-up. Und derjenige, der den Handwerksbetrieb, die Eltern übernimmt, fühlt sich vielleicht ein bisschen hintangestellt nach dem Motto, über mich redet keiner. Wir reden über beide, wir brauchen beide. Trotzdem sehen wir in den Start-ups oft die größeren Entwicklungschancen, die größeren Marktperspektiven. Und ich bitte beide Seiten, sich nicht gegeneinander in einer Rivalität zu sehen, sondern wir brauchen beides.
1: Katharina Schulze, die Fraktionschefin der Grünen, hat in Aiwangers Rede vermisst, was er konkret tun will, um die Wirtschaft zu fördern.
4: Sie tragen auch Verantwortung für die Zukunft des Wirtschaftsstandorts. Also dafür eine Idee, einen Plan, eine Vision zu haben, wo es eigentlich hingehen soll. Und darauf, Herr Aiwanger, bleiben Sie Antworten schuldig. Ich möchte das an einem konkreten Beispiel deutlich machen, an dem großen Thema Green Tech, Nachhaltigkeit und Klimaschutz. Wenn Sie wirtschaftspolitisch und unternehmerisch denken, dann muss Ihnen klar sein, there is no profit on a dead planet. Es gibt keinen Profit, es gibt keinen Job, es gibt keine Innovation auf einem kaputten Planeten. All das gibt es nur, wenn wir unsere Erde schützen, wenn wir Innovation mit Klimaschutz zusammendenken, wenn wir dort aufzeigen, wie wir mit grünen Ideen schwarze Zahlen schreiben können. Und genau das funktioniert und gibt es ja auch schon in unserem Land. Sie müssen es nur stärker unterstützen.
1: sagt Katharina Schulze von den Grünen in der Debatte im Bayerischen Landtag über den Wirtschaftsstandort Bayern. Erst vor ein paar Tagen gab es neue Zahlen ja zum Finanzloch der Kommunen in Deutschland. Von rund 200 Milliarden Euro ist da die Rede, die den Kommunen letztes Jahr gefehlt haben, weil die Gewerbesteuereinnahmen durch die Wirtschaftskrise eingebrochen sind und weil die Städte und Gemeinden immer mehr für Sozialausgaben zahlen müssen. Die Kommunen und die Länder fordern, dass der Bund mehr übernimmt. Und die Ministerpräsidenten der Länder, die wollen das heute Nachmittag dem Kanzler auch noch mal ganz deutlich in Berlin sagen. Von dort berichtet Jakob Mayer.
5: Es geht um viel Geld und um die Frage, wer welche Leistungen bezahlt, wenn am Nachmittag die Ministerpräsidentinnen und Präsidenten mit Bundeskanzler Friedrich Merz zusammenkommen. Das Konnexitätsprinzip besagt, wer bestellt, bezahlt auch. Aber der Bund hat Gesetze beschlossen, die Städte, Landkreise und Gemeinden immer stärker belasten. Dabei geht es etwa um Regelungen zum Unterhaltsvorschuss, zur Jugendhilfe und zur Eingliederungshilfe, die Menschen mit Handicap zugutekommt. Regierungschefs der Länder fordern den Bund deshalb auf, den Kommunen bei Leistungsgesetzen zu helfen. Nach den Worten von Bayerns Ministerpräsident und CSU-Chef Markus Söder könnte es darauf hinauslaufen, dass der Bund künftig bei Gesetzen, die er selbst auf den Weg bringt, 3/4 der Kosten übernimmt, die Länder 1/4. Bundeskanzler Merz hofft nach eigenen Worten auf eine Einigung zum Wohle der Kommunen. Außerdem geht es bei dem Treffen um eine Neuauflage des sogenannten Paktes für den Rechtsstaat, der unter anderem mehr Stellen in der Justiz schaffen soll. Mecklenburg-Vorpommerns Ministerpräsidentin Manuela Schwesig von der SPD nennt Bürokratieabbau als wichtiges Thema der Konferenz. Und sie schlägt vor, Berichtspflichten für mittelständische Unternehmen auszusetzen.
1: Da, wo mal Hochhäuser standen, ist jetzt auf einmal nichts mehr. In Caracas, in Venezuela, haben zwei schwere Erdbeben ganze Straßenzüge zerstört. Nur noch Trümmer. Überall in dem südamerikanischen Land laufen die Rettungsarbeiten. Fest steht schon, es waren die heftigsten Beben seit mehr als 100 Jahren in Venezuela. Die Schäden sind noch nicht absehbar. Die Regierung spricht bisher von 32 Todesopfern. Es wird aber erwartet, dass diese Zahl noch deutlich steigen wird. Unter den Trümmern werden Zehntausende Opfer vermutet. Unsere Korrespondentin Jenny Barke verfolgt für uns von Mexiko aus die Lage.
6: In der Hauptstadt Caracas sind Gebäude eingestürzt. Videos aus den sozialen Netzwerken zeigen verheerende Zerstörung und Panik. In einem zentralen Viertel von Caracas ist ein 22-stöckiges Hochhaus zusammengebrochen. Genaue Angaben zum Ausmaß der Schäden oder zu Opferzahlen sind noch nicht bekannt. Venezuelas Interimspräsidentin hat den Notstand ausgerufen. Priorität hätten nun die Rettungsarbeiten. Viele Gebiete sind ohne Strom und Internet. Tausende warten außerhalb der Gebäude aus Angst vor Nachbeben. Auch der internationale Flughafen Simón Bolívar wurde beschädigt. Bis auf Weiteres sind alle Flüge gestrichen und der Flughafen geschlossen. Die Beben ereigneten sich an einem nationalen Feiertag. Viele Menschen befanden sich in ihren Häusern. Venezuela liegt in einer seismisch aktiven Zone, in der die karibische und die südamerikanische Erdplatte aufeinandertreffen. Laut US-Erdbebenwarte handelt es sich um das stärkste Erdbeben in Venezuela seit 126 Jahren.
1: Der russische Angriffskrieg gegen die Ukraine, der dauert jetzt schon fast 4,5 Jahre. Schulen und Straßen, Kraftwerke und Kulturdenkmäler, all das wurde und wird nach wie vor durch russische Attacken in der Ukraine zerstört. Aber es wird auch wieder aufgebaut. Dafür braucht die Ukraine allerdings Unterstützung. In Danzig in Polen findet heute wieder eine internationale Wiederaufbaukonferenz statt. Mit dabei auch Kanzler Merz. Philipp Eckstein berichtet aus Berlin.
7: Bundeskanzler Merz versicherte am Abend in Berlin nach einem Treffen mit europäischen NATO-Staaten, Europas Unterstützung lasse nicht nach. Und wörtlich, die Ukraine bleibt stark. Heute wird der Kanzler bei der Eröffnung der Wiederaufbaukonferenz in Danzig sprechen. Auch Bundesentwicklungsministerin Radovan wird in die polnische Ostseestadt reisen und vor Ort Gespräche führen. Im Vorfeld teilte ein Sprecher der Bundesregierung mit, im Vordergrund der Konferenz stehe der Wiederaufbau der Ukraine als gesamtgesellschaftliche Aufgabe. Die Förderung einer stabilen, demokratischen und wirtschaftlich prosperierenden Ukraine liege in Deutschlands Interesse. Im vergangenen Jahr hatte die Konferenz in Rom stattgefunden, in den Jahren zuvor in Berlin und London. Überschattet wird das Treffen von einem Geschichtsstreit mit Blick auf den Zweiten Weltkrieg zwischen Polen und der Ukraine. Ukraines Präsident Zelensky wird daher nicht an der Konferenz teilnehmen. Er lässt sich von der ukrainischen Regierungschefin Sviridenko vertreten.
1: Mehr als 8000 Menschen in Deutschland stehen zurzeit auf der Warteliste für ein Spenderorgan. Zwar haben letztes Jahr deutlich mehr Menschen als zuvor nach ihrem Tod etwa ihr Herz, eine Niere oder die Leber gespendet, aber das reicht nach wie vor nicht. Dabei zeigen Umfragen regelmäßig, dass ein Großteil der Menschen grundsätzlich bereit ist, nach dem Tod Organe abzugeben. Nur viele vermerken das eben nicht offiziell. Seit vielen Jahren ist das schon ein Problem und heute gibt es deshalb nun im Bundestag einen neuen Anlauf, um die Organspende neu zu regeln. Aus Berlin dazu Isabel Karas.
8: Zwei fraktionsübergreifende Gruppen von Abgeordneten aus Union, SPD, Grünen und Linken stellen im Bundestag ihre Anträge vor. Zwar verfolgen beide Gruppen dasselbe Ziel, die Zahl der Organspenden in Deutschland zu erhöhen, setzen dabei aber auf unterschiedliche Wege. Eine Gruppe von Abgeordneten möchte die sogenannte Widerspruchsregelung einführen. Danach würde grundsätzlich jede volljährige, einwilligungsfähige Person automatisch als Organspenderin oder Organspender gelten, sofern sie nicht ausdrücklich widerspricht. Die zweite fraktionsübergreifende Gruppe will an der derzeit geltenden Entscheidungslösung festhalten. Demnach dürfen Organe nur dann entnommen werden, wenn die verstorbene Person zu Lebzeiten zugestimmt hat. Liegt keine Erklärung vor, müssen Angehörige den mutmaßlichen Willen der verstorbenen Person einschätzen. Die heutige Debatte dient zunächst dem Austausch. Eine Abstimmung über konkrete Gesetzesänderungen ist noch nicht vorgesehen.
1: Und wir kommen zur Fußball-WM. Da ist heute wieder Deutschland dran. Am Abend geht's für die DFB-11 gegen Ecuador im letzten Gruppenspiel. Aber weiter, also in der K.O.-Phase ist Deutschland ja schon. Also geht's heute Abend eigentlich um nichts. Experimente bei der Aufstellung sind aber trotzdem erstmal nicht geplant, wie Silke Heine berichtet.
9: Zumindest was die Startelf anbelangt, verzichtet Nagelsmann auf große Rotationen, nimmt nur Wechsel vor, die auch nötig sind. Wie erwartet ersetzt ja Antonio Rüdiger den verletzten Nico Schlotterbeck, der aber auf jeden Fall mit im Stadion sein wird. Zudem darf David Raum erstmals von Beginn an ran. Er übernimmt für den angeschlagenen Außenverteidiger Nathaniel Braun. Dennis Undaff hingegen bleibt ein Joker. Mit Blick auf die anstehende K.O.-Runde soll sich das Team einspielen. Noch steht ja der Gegner der DFB-Elf im 16. Finale am Montag in Boston nicht fest. Da drei Gruppen ihre Vorrundenspiele aber bereits abgeschlossen haben, kommen jetzt zumindest nur noch 8 Teams als mögliche Gegner in Frage. Deutschland wird es ja auf jeden Fall mit einem Gruppendritten zu tun bekommen. 2:30 unserer Zeit gibt's Frühstück für das DFB-Team, dann steht eine kleine Aktivierung oder ein Spaziergang an. Zum Mittag dann das Pre-Match-Meal mit dem obligatorischen Milchreis. Und um 22 Uhr geht's dann los gegen Ecuador im New Yorker Finalstadion, in das die deutschen Kicker natürlich nur allzu gern auch am 19. Juli als Spieler zurückkehren wollen.
1: Um 22 Uhr heute Abend geht's los, Deutschland gegen Ecuador. Und wir übertragen das Spiel live und in voller Länge.
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10: Im Studio Dirk Filzmaier. Die Deutschen wollen ihr Geld weiterhin lieber sparen, als es auszugeben. Allerdings ist die Stimmung der Verbraucher nicht mehr ganz so schlecht wie bisher. Am Morgen haben die Marktforscher der GfK und des Nürnberger Instituts für Marktentscheidungen ihr monatlich ermitteltes Konsumklimabarometer vorgelegt. Positiv wirken sich demnach höhere Einkommenserwartungen aus. Oliver Tubenauer.
11: Die Verbraucherstimmung stabilisiert sich, allerdings auf niedrigem Niveau. Laut der aktuellen Studie des Instituts steigt der entscheidende Wert für Juli zwar leicht an, von einer echten Erholung kann aber keine Rede sein, geschweige denn von einer Trendwende. Grund für den leichten Anstieg ist, dass die Menschen wieder etwas positiver auf ihre finanzielle Lage blicken, resümiert Konsumexperte Rolf Birkel.
12: Das Konsumklima wird in diesem Monat vor allem durch die Einkommenserwartungen gestützt. Die haben etwas zugenommen. Und dahinter verbirgt sich sicherlich der Effekt des Tankrabatts, der dazu geführt hat, dass die Preise vor allem an den Tankstellen dann doch etwas gesunken sind. Und das macht sich hier entsprechend bemerkbar.
11: Allerdings läuft der Tankrabatt Ende des Monats aus. Immerhin haben zuletzt die Verhandlungen zwischen den USA und dem Iran für eine Beruhigung an den Energiemärkten gesorgt. Doch insgesamt ist die Stimmung damit immer noch schlechter als vor Beginn des Iran-Krieges. Und somit bleibt auch die Lust auf größere Anschaffungen gering. Stattdessen wird das Geld weiterhin gespart, denn die Zeiten bleiben unsicher.
10: Die gesetzliche Rente in Deutschland soll reformiert werden. Am Dienstag hatte dazu eine Rentenkommission ihr Vorschlagspaket vorgelegt. Es hat viel politische Zustimmung erfahren. Die Bundesregierung hat angekündigt, es als Paket, so wie vorgestellt, umsetzen zu wollen. Einen wichtigen Beitrag zu dieser neuen Rente soll demnach künftig der Kapitalmarkt liefern. Ein Teil des Geldes der Versicherten soll angelegt werden. Ganz ohne Risiken ist das aber nicht. Stefan Diener.
13: Vorbild einer möglichen Kapitalrente ist Schweden. Dort fließen ähnlich wie hierzulande 18,5% des beitragspflichtigen Einkommens in die gesetzliche Altersvorsorge. 16% und damit das Gros gehen über ein Umlageverfahren an die aktuellen Rentner. Die übrigen 2,5% werden für eine sogenannte Prämienrente am Kapitalmarkt angelegt. Auf ein ähnliches Konzept zielt die Empfehlung hierzulande ab. Demnach sollen künftig zusätzlich zum herkömmlichen Rentenbeitrag weitere 2% des Einkommens am Finanzmarkt investiert werden, die zur Hälfte von Arbeitnehmern und Arbeitgebern kommen. Damit steigen zwar die Beiträge für den Einzelnen und dessen Arbeitgeber, dafür aber soll auch die später ausgezahlte Rente im Idealfall deutlich höher ausfallen. Ein potenzielles Risiko bei diesem Modell sind jedoch starke Schwankungen an den Finanzmärkten. In Schweden ist das System deshalb so ausgelegt, dass der staatliche Fonds, die Gelder der Beitragszahler, zunehmend von Aktien und Anleihen umschichtet, wenn der Renteneintritt naht.
10: Die Staaten der Europäischen Union haben dem Handelsabkommen mit den USA zugestimmt. Damit kann es bald vollständig umgesetzt werden und sämtliche Zölle auf US-Industriegüter entfallen. Außerdem erhalten Meeresfrüchte und Agrargüter einen besseren Marktzugang in der EU. Ein Sicherheitsnetz soll allerdings dafür sorgen, dass die Vorteile nur dann gelten, wenn auch die USA ihre Verpflichtungen aus dem Abkommen vollständig umsetzen. Umgekehrt werden US-Zölle für europäische Produkte gelten, die meist deutlich höher als bisher üblich, allerdings niedriger sind als jetzt im Verlauf der Handelsauseinandersetzung.
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1: Und jetzt ist es 11.45 Uhr.
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1: Die Nachrichten mit Constanze Fennel.
14: Wirtschaftsminister Aiwanger will Firmengründungen mehr unterstützen. Dabei gehe es nicht nur um Start-ups in der Digitalbranche, sondern auch in Handwerk und Technik, sagte der Chef der Freien Wähler in seiner Regierungserklärung im Landtag. Behörden, Politik und Beratungsstellen müssten bürokratische Hindernisse aus dem Weg räumen, damit Gründer sich auf ihre Ideen konzentrieren können. Bergungsarbeiten nach schweren Erdbeben in Venezuela laufen. Bei den beiden heftigen Erdstößen sind bisherigen Angaben zufolge mindestens 32 Menschen ums Leben gekommen. Mehr als 700 weitere seien verletzt worden. Es werden allerdings weit mehr Opfer befürchtet. Die Interimsregierung rief den Notstand aus. Der Schulunterricht wurde ausgesetzt, der Zugverkehr unterbrochen und der Betrieb am Flughafen in Caracas eingestellt. Übergangspräsidentin Rodriguez sprach von einer Tragödie. Merz berät mit Ministerpräsidenten über Finanzlage. Dabei geht es um die Frage, wie und in welchem Maße der Bund Länder und Kommunen finanziell entlasten kann. Die Bundesländer pochen bei neuen Steuer- und Leistungsgesetzen auf den Grundsatz, wer bestellt, bezahlt. Sie verlangen einen Mechanismus für Kompensationen, wenn der Bund mit Gesetzen neue finanzielle Belastungen schafft. Bundestag diskutiert neue Organspenderegeln. Dabei geht es um die sogenannte Widerspruchslösung. Demnach sind alle Bürger Organspender, es sei denn, sie lehnen das aktiv ab. Heute wird nur über ein mögliches Gesetz beraten, abgestimmt wird noch nicht. Menschenrechtsanwalt erhält Friedenspreis des deutschen Buchhandels. Der französisch-britische Jurist und Autor Philippe Sands wird damit für seine Arbeit am Internationalen Gerichtshof in Den Haag geehrt. Er setze sich als Anwalt für Gerechtigkeit, Frieden und die beharrliche Verteidigung des Völkerrechts ein, hieß es zur Begründung. Das Wetter in Bayern? Viel Sonne bei 32 bis 38 Grad.
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15: Im Studio Stefan Götz. Vor 5 Jahren hat ein Mann aus Somalia 3 Frauen in der Würzburger Innenstadt getötet mit einem Küchenmesser. 9 weitere Menschen hat er zum Teil schwer verletzt. Der Fall löste bundesweit Entsetzen und Trauer aus. Ein Gericht stellte fest, dass der Täter zum Tatzeitpunkt an einer paranoiden Schizophrenie litt. Er ist heute in einer forensischen Klinik untergebracht. Die brutale Tat hat in Würzburg etwas in Gang gebracht. Pirmin Brenninek.
16: Der 25. Juni 2021, der Abend der Messerattacke in Würzburg, hat sich bei Psychotherapeutin Marion Schowalter eingebrannt.
17: Ich saß nämlich hier in der Praxis, 200 Meter vom Tatort, und um 17 Uhr, kurz nach 17 Uhr, gingen hier die Sirenen los und es fuhren unglaublich viel Polizeiautos an unserer Praxis vorbei und ich dachte, um die Ecke muss jetzt ein Unglück passiert sein, aber an sowas habe ich nicht gedacht.
16: Um die Ecke am Würzburger Barbarossaplatz ermordete ein 31-jähriger psychisch kranker Mann aus Somalia 3 Frauen. Ein Schock, insbesondere für Angehörige, Augenzeugen und Einsatzkräfte. Marion Schowalter wollte helfen. Aus ihrer Arbeit weiß sie, nach Gewalttaten wie diesen ist es wichtig, auch die psychischen Leiden intensiv zu behandeln.
17: Finde mal für 80, 90, 100 Leute einen Therapieplatz. Das ist schwierig. Und dann habe ich bei der Stadt Würzburg angerufen, habe gesagt, wir haben hier ein Problem, wir müssen hier relativ schnell Traumatherapieplätze finden.
16: Schowalter kontaktierte Therapeutinnen und Therapeuten in der Region. Daraus entstand die Würzburger Traumaambulanz, ein inzwischen etabliertes Angebot, das Betroffenen von Gewalttaten schnell Hilfe vermittelt. Möglichst schnell bei Gewalttaten helfen wollen auch die Würzburger Rettungsdienste. Uwe Kinstle von den Johannitern war damals Einsatzleiter. Eine Lehre aus damals, zusätzliches Material in den Rettungswagen.
18: Nach den verschiedenen Anschlägen, nach den Einsätzen, wurden für ganz Bayern sogenannte Rebel-Sets ausgeliefert an alle Rettungswagen. Also ist auch gleich in Bayern, ist egal, ob der Rettungswagen in München stationiert ist oder in Würzburg, wo halt schon Erstangriffssets drin sind, wo wir Patienten versorgen können.
16: In diesen Sets befindet sich Material zum Blutstillen oder spezielle Klettverschlussbänder. Damit können notfalls Unterschenkel oder Unterarme abgebunden werden, wenn Patienten zu viel Blut verlieren. Bei aller Tragik habe die Messerattacke vom Barbarossa-Platz also auch dazu geführt, dass sich Einsatzkräfte und Helfer noch besser aufgestellt haben. Wie wichtig das ist, zeigte sich bereits 3,5 Jahre später bei der Messerattacke auf eine Kindergruppe in Aschaffenburg. Das Traumanetzwerk aus Würzburg konnte wichtige Hilfe leisten, erzählt Psychotherapeutin Marion Schowalter. Innerhalb von 14 Tagen sei es gelungen, allen Patienten eine Therapie zu vermitteln.
15: 5 Jahre nach der Messerattacke in der Würzburger Innenstadt, Pirmin Brenninek berichtete über die Verbesserungen für Einsatzkräfte, Helfer und Zeugen nach der Tat. Ein Thema, über das wir auch ausführlich im Netz berichten unter br24.de und in der br24-App. Dort finden Sie auch weitere Themen aus Bayern.
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1: Vor rund 25 Jahren startete Google als eine der ersten Suchmaschinen im Internet. Damals eine von vielen. Wer heute im Internet etwas sucht, der googelt, was natürlich viel aussagt über die Marktmacht des Internetgiganten. Viele Dienste erleichtern unseren Alltag. Der Browser Chrome, navigieren mit Maps, Mails schreiben mit Gmail, Cloud-Speicher oder eben die Internetsuche, mit der ja alles angefangen hat. Und das alles kostenlos. Aber wie gut sind die Services wirklich und welchen Preis zahlen wir dafür? Darüber sendet das Erste heute Abend die Doku Die Wahrheit über Google. Jörg Hammer und Lutz Heiser haben sie schon gesehen.
19: Googles Versprechen, die nützlichsten und relevantesten Infos für den Nutzer anzuzeigen. Damit hat Google den Suchmaschinenmarkt erobert und die Konkurrenz fast vollständig vom Markt verdrängt. Oder wer erinnert sich noch an Alta Vista, Lycos oder AOL? Inzwischen bestimmt Google faktisch, was die meisten Nutzer in der Websuche finden. Wer heute im Internet etwas sucht, fragt Google. Und wer im Netz gefunden werden und etwas verkaufen will, ist mittlerweile auf Google angewiesen. August Ulrich, der 2014 eine Schnapsbrennerei gegründet hat, macht 1/3 seines Umsatzes über den Webshop.
20: Natürlich zahlen wir viel, viel mehr für Google. Google ist von einem unter vielen Playern zu dem einzigen Player geworden, der Suche macht, der den Zugang zum Internet sozusagen kontrolliert. Für alle Menschen, die online Sachen finden wollen, online gehen und Sachen online anschauen wollen.
19: Das Werbegeschäft ist die wichtigste Einnahmequelle von Google. Die Umsätze bei dem US-Konzern steigen. Allein in 2025 wuchs der Umsatz im Vergleich zum Vorjahr um fast 20% auf 405 Milliarden US-Dollar. Das Problem dabei, Google missbraucht laut einer US-Gerichtsentscheidung seine Dominanz im Markt für digitale Werbetechnologie. Denn um gefunden zu werden, müssen Werbetreibende bezahlen und stehen dabei im Wettbewerb mit anderen Unternehmen. Google versteigert diese Werbeplätze. Die besten Plätze gehen an den Höchstbietenden. Für August Ulrich bedeutet das, er weiß nie, wie weit oben seine Seite letztlich angezeigt wird. Und der Kostendruck ist enorm, denn spielt man bei dem Spiel nicht mit, ist man online kaum sichtbar.
0: Ich beobachte jetzt seit 13 Jahren unsere Kosten bei Google und sie gehen jedes Jahr hoch. Bei so einer Sache ist nicht Zahlen das Problem, sondern die Alternativlosigkeit. Google war nicht alternativlos von Tag 1. Es gab Konkurrenzen, man konnte Google nicht machen und man hatte trotzdem einen Webshop. Heute geht es nicht mehr.
19: In den USA, dem Mutterland von Google, laufen seit 2019 Ermittlungen. Der Vorwurf, Google baue seine Marktmacht mit unfairen Methoden aus. In Washington D.C. treffen wir den damaligen stellvertretenden Generalstaatsanwalt, Jonathan Kanter. Er hat gegen Google wegen Missbrauchs von Marktmacht zweimal ein Verfahren im Auftrag des Justizministeriums eingeleitet und auch gewonnen. Seitdem darf Google nach US-amerikanischem Recht als Monopol bezeichnet werden.
21: Und es gibt Unternehmen mit einer Marktmacht wie Google, die diese übermächtige Kontrolle über die Werbeindustrie haben, die für alle Unternehmen überlebenswichtig ist. Und Werbung bei Google macht einen großen Teil der Kosten eines Unternehmens aus. Deshalb hat das auch massive wirtschaftliche Auswirkungen auf die gesamte Gesellschaft.
19: Auch in Europa untersuchen Wettbewerbsbehörden, ob Google seine Marktmacht missbraucht. Allein die EU hat in den vergangenen Jahren rund 11 Milliarden Euro Bußgeld gegen Google verhängt. Kartellrechtsexperte Professor Thomas Höppner hat schon mehrere Verfahren gegen Google geführt. Er sieht, dass insbesondere bei Google Shopping die Grenzen zwischen hilfreichen Suchergebnissen für Nutzerinnen und Werbeanzeigen immer weiter verschwimmen.
22: Google ist eben nicht die wohltätige Suchmaschine, die uns an die relevantesten Orte bringt, sondern in erster Linie ist Google ein Wirtschaftsunternehmen, das daran interessiert ist, möglichst viel Geld zu verdienen, und zwar mit Werbung. Und für Verbraucher bedeutet das, dass wir ganz schnell auf Seiten landen, die Google viel Geld dafür bezahlt haben, dass wir dort landen, aber das nicht die relevantesten sind.
19: Der immer größer werdende Einfluss von künstlicher Intelligenz im Web und bei Google durch Gemini, die KI von Google, wird den Kampf um die besten Plätze im Internet weiter verschärfen, befürchtet Unternehmer August Ulrich.
20: Wir sind gebunden an Google, dass wir es nicht ausschalten können oder wollen.
1: Die Wahrheit über Google. Die Doku läuft heute Abend im Ersten um 20.15 Uhr und dann natürlich auch in der ARD-Mediathek.
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23: Mit Erich Wartusch. Für die einen geht's um nichts mehr, Deutschland, für die anderen noch um alles, Ecuador. Heute ab 22 Uhr im letzten Vorrundengruppenspiel der Fußball-WM steht fest, dass das DFB-Team schon Erster der Tabelle ist. Im Blickpunkt wird auch die Schiedsrichterin stehen, Tori Pansor aus den USA. Die 39-Jährige bekommt bereits ihren zweiten Einsatz bei dieser WM. Thomas Kunze war bei ihrem Debüt letzte Woche mit dabei. Er schätzt ein, worauf sich die Teams bei ihr einstellen können.
24: Auf eine zumindest bisher absolute Top-Schiedsrichterin in Atlanta ging ihr großer Traum in Erfüllung, beim Spiel Tschechien gegen Südafrika bei dieser Heim-WM zu pfeifen. Das hat sie großartig gemacht. Ich habe mir das von der Tribüne aus anschauen können. Sie hat drei gelbe Karten verteilt, alle zu Recht, einen späten Elfmeter gegeben. Alles hat sie klar kommuniziert und entschieden. Und, bemerkenswert, all das ohne VAR-Unterstützung. Sie hat eine richtig gute Körpersprache, ist immer sehr nah dran an den Situationen, also auch physisch. Bewegt sie sich also sehr, sehr gut auf dem Rasen. Sie hat ein gutes Gespür für die jeweilige Situation und das liegt auch an ihrer mittlerweile großen Erfahrung. Sie pfeift ja in der Major League Soccer bei den amerikanischen Männern und bei den Frauen sowieso auf Top-Niveau schon ewig. Da hat sie sogar schon ein WM-Finale geleitet. Mittlerweile wird sie auch hier in den Staaten zu so einem kleinen Star in den Medien, weil auch diese Familiengeschichte, die sie hat, so sehr schön ist. Die dreifache Mutter wird toll von ihren Kindern unterstützt und von ihrem Mann Chris Penzo. Der ist, na klar, auch FIFA-Schiedsrichter. Da dürfte zu Hause also ziemlich viel Wert auf Disziplin gelegt werden. Jetzt also Deutschland gegen Ecuador. Und vielleicht noch ein Fun-Fact zum Ende. Das deutsche Team ist jetzt weltweit die Mannschaft, die bei Weltmeisterschaften am häufigsten von Frauen gepfiffen wurde. 2022 gegen Costa Rica in Katar von Stephanie Frappart und 2026, also jetzt, von Tori Pansor.
23: Deutschland gegen Ecuador ab 22 Uhr. Hören Sie es live bei uns und es geht ja dann nach diesem Spiel auch gleich noch weiter. Vor allem in der umkämpften Gruppe mit den Niederlanden, Schweden und Japan. Letztere hat mein Kollege Michael Augustin sogar als Geheimfavorit im gesamten Turnier auf dem Zettel.
3: Ja, kann man so sagen. Japan hat bis jetzt hundertprozentig überzeugt. Überragender Mann, zuletzt Ueda. Aber auch Spieler, die man aus der Bundesliga kennt, sind richtig gut drauf. Der ehemalige Frankfurter Kamada zum Beispiel oder etwas defensiver der Mainzer Sano. Japan spielt attraktiven Offensivfußball und ist taktisch sehr flexibel. Trainer Moriyasu ist, was das angeht, ein Genie. Vor 4 Jahren hat seine Taktik dazu geführt, dass Deutschland schon nach der Vorrunde rausgeflogen ist. Und vor 3 Jahren wurde Hansi Flick nach einer Niederlage gegen Japan als Bundestrainer entlassen. Moriyasu ist mit seinem Team seit 9 Spielen ungeschlagen. Siege gab es zuletzt auch gegen England und Brasilien. Die Brasilianer wären Stand jetzt übrigens Gegner im 16-Finale. Mit einem hohen Sieg heute hier in Dallas gegen Schweden könnten die Japaner das aber verhindern. Ich traue ihnen auf jeden Fall das Viertelfinale zu.
23: Japan gegen Schweden um 1 Uhr in der Nacht.
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1: A3 Nürnberg Richtung Würzburg zwischen Schlüsselfeld und Geiselwind 4 Kilometer Stau. A6 Nürnberg Richtung Heilbronn zwischen Lichtenau und Aurach stockender Verkehr. A7 Fulda Richtung Würzburg zwischen Fulda A-Dreieck und Bad Brückenau Wildflecken 7 Kilometer Stau und stockender Verkehr. A8 Salzburg Richtung München zwischen Holzkirchen und dem Kreuz München Süd stockender Verkehr. A9 München Richtung Nürnberg zwischen Allershausen und dem Dreieck Holledau 10 Kilometer stockend. Und noch die A93 Rosenheim Richtung Kiefersfelden zwischen dem Dreieck Inntal und Oberaudorf. Auf 11 Kilometer Stau, da hat es einen Unfall gegeben. Schauen wir aufs Wetter in Bayern. Heute wieder viel Sonnenschein, später zwar auch ein paar Quellwolken. Es soll aber keine Schauer und Gewitter heute geben. Und es wird noch heißer als gestern, 32 bis 38 Grad. Die Höchstwerte heute, morgen und am Samstag auch wieder Sonne von früh bis spät. Und dann können es sogar bis zu 41 Grad werden. Samstag an den Alpen vereinzelt Gewitter, Sonntag dann zuerst noch überall sonnig. Später kann es dann überall in Bayern kräftige Hitzegewitter geben.

0: 12 Uhr ist es.
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0: Florian Haas jetzt am Mikrofon. Schön, dass Sie mit dabei sind. Der Blick auf unsere Top-Themen. Regierungserklärung von Bayerns Wirtschaftsminister Aiwanger im Landtag. Es ging um Firmengründungen und Start-ups. Und die will Aiwanger künftig stärker fördern. Dann schauen wir nach Venezuela. Nach den zwei schweren Erdbeben hat die Übergangsregierung dort den Notstand ausgerufen. Die Zahl der Opfer ist weiter völlig unklar. Und wir porträtieren den Schriftsteller Philip Sands, denn der erhält in diesem Jahr den Friedenspreis des deutschen Buchhandels. Bei den Unternehmensgründungen liegt Bayern auf Platz 1 im Ländervergleich. Wirtschaftsminister Aiwanger hat in seiner Regierungserklärung trotzdem bessere Rahmenbedingungen für Start-ups gefordert. Und er will auch selbst seinen Teil dazu beitragen, dass es für sie besser läuft. Aus dem Landtag berichtet Achim Wendler.
2: Wir brauchen einen neuen Gründergeist, sagt Hubert Aiwanger. Dabei steht Bayern vergleichsweise gut da. Mehr als 4000 Start-ups gibt es derzeit in Bayern, Platz 1 im Ländervergleich.
3: Die Gründerszene ist stark in Bayern. Gründer sind herzlich willkommen. Auch hier Gratulation an unsere Gründerinnen und Gründer, die die Wirtschaft von morgen abbilden.
2: Dennoch ein neuer Gründergeist. Der Wirtschaftsminister will es Start-ups in Bayern leichter machen durch zum Beispiel weniger Bürokratie. Ein Unternehmen gründen, das soll irgendwann in 24 Stunden gehen. Dafür hat Bayern in einer Arbeitsgruppe mit Nordrhein-Westfalen und Berlin Vorschläge gemacht. Die liegen derzeit auf Bundesebene. Aber
3: es nutzt uns nichts, wenn wir innerhalb 24 Stunden gründen und dann am Ende 24 Monate auf die Genehmigung des Parkplatzes warten. Also auch hier muss wieder ein Zahnrad ins andere gehen und wir müssen insgesamt schneller werden.
2: Eine Ankündigung für Bayern und ein Appell an den Bund. Überhaupt der Bund. Dort hat die Rentenkommission vorgeschlagen, Minijobs abzuschaffen. Davor warnt Freie Wählerchef Aiwanger. Minijobs seien ein erfolgreiches Instrument, das man nicht kaputt machen dürfe. Ein neuer Gründergeist, dafür braucht es, laut Aiwanger, auch mehr Wagniskapital. In den USA fließe das 20-fache in Start-ups in der Wachstumsphase. Was tut die Politik hier? Die Landesförderbank vergibt Darlehen an Gründer und Aiwanger spricht, nach seinen Angaben, mit Versicherungen und Banken, um sie für Investitionen in Start-ups zu begeistern. Problem laut Aiwanger, Start-up-Förderung sei zu stark reglementiert.
0: Viele Aufgaben, zu wenig Geld. Länder und Kommunen wissen nicht mehr, wie sie anstehende und dringend benötigte Projekte finanzieren sollen. Besonders ärgerlich aus ihrer Sicht. Der Bund sorgt mit neuen Gesetzen mitunter für neue Lasten für Länder und Kommunen, allerdings nicht für den finanziellen Ausgleich. Diese Abkehr vom sogenannten Konnexitätsprinzip ist heute unter anderem Thema bei der Ministerpräsidentenkonferenz in Berlin. Von dort informiert Jakob Mayer.
4: Der Vorsitzende der Ministerpräsidentenkonferenz, Gordon Schnieder aus Rheinland-Pfalz, ist zuversichtlich. Er sei fest davon überzeugt und guter Dinge, dass Länder und Bund zu Lösungen kommen, um den Kommunen finanziell beizustehen, sagte der CDU-Politiker zum Auftakt. Die Länder verlangen, dass der Bund für Gesetze, die er beschließt, die aber Städte, Landkreise und Gemeinden belasten, finanziell einsteht. Etwa bei Regelungen zum Unterhaltsvorschuss, zur Jugendhilfe und zur Eingliederungshilfe für Menschen mit Behinderung. Nach Schnieders Worten sollte auch diskutiert werden, wie eine ordentliche Versorgung sichergestellt werden kann, ohne dass die Kosten weiter davonlaufen. Niedersachsens Regierungschef Olaf Lies von der SPD, der Co-Vorsitzende, fordert Klarheit, damit sich der Bund gut überlege, ob er Gesetze wirklich macht, die mit Zahlungen für die Kommunen verbunden sind. Auf dem Tisch liegt der Vorschlag, dass der Bund künftig bei Gesetzen, die er selbst auf den Weg bringt, 3/4 der Kosten übernimmt, die Länder 1/4. Aber das geht einigen Ministerpräsidentinnen und Präsidenten nicht weit genug.
0: Ins Ausland. Nach den beiden schweren Erdbeben in Venezuela ist immer noch völlig unklar, wie viele Tote unter den Trümmern liegen. Teils ist von hunderten Opfern die Rede. Die US-Erdbebenwarte rechnet sogar mit etwa 10.000 Toten. Wie die Rettungsmaßnahmen nun verlaufen und wie die internationale Hilfe aussieht, das berichtet unser Korrespondent Christian Haug.
5: Bisher gäbe es aus den besonders betroffenen Gebieten noch gar keine Opferzahlen, so die Regierung. Auf einer von der venezolanischen Opposition eingerichteten Website wurden mehr als 6.600 Menschen als vermisst gemeldet. Die Suche nach den Vermissten und die Hilfe für die Verletzten habe jetzt oberste Priorität, sagte Übergangspräsidentin Delcy Rodriguez. Die Regierung hat den Ausnahmezustand erklärt. Gleichzeitig dankte Rodriguez den Ländern, die unmittelbar nach dem Beben ihre Hilfe angeboten haben, für ihre Solidarität und Unterstützung, unter anderem der US-Regierung und Spanien. Das Beben war mit 7,5 das stärkste in Venezuela seit mehr als 100 Jahren. Nach einer Modellrechnung der US-Erdbebenwarte könnte die Zahl der Toten auf mehr als 10.000 steigen. Der internationale Flughafen von Caracas wurde wegen schwerer Schäden gesperrt. Tausende Menschen haben die vergangene Nacht aus Angst vor Nachbeben im Freien verbracht. Inzwischen hat auch die Bundeswehr ihre Hilfe angeboten. Man könne bis zu 6 Transportflugzeuge vom Typ A400M bereitstellen, um Personal und Hilfsgüter, etwa des Technischen Hilfswerks und des Deutschen Roten Kreuzes, zu befördern, teilte das Verteidigungsministerium mit.
0: Heute startet die Wiederaufbaukonferenz für die Ukraine. Das jährliche internationale Treffen findet diesmal in der polnischen Stadt Danzig statt. Doch dieses Jahr wird wohl nicht nur der Wiederaufbau Thema sein. Das Forum wird von einem Konflikt zwischen Polen und der Ukraine überschattet. Es geht um die Weltkriegsgeschichte beider Länder.

0: Nichtregierungsorganisationen. Es werden hochrangige Politiker erwartet, darunter EU-Kommissionspräsidentin Ursula von der Leyen und Bundeskanzler Friedrich Merz. Laut dem polnischen Regierungschef Donald Tusk wurden 200 Vereinbarungen vorbereitet. Sie sollen in Danzig unterschrieben werden. Für den Wiederaufbau wird die Ukraine etwa 500 Milliarden Euro benötigen. So schätzte unter anderem die Weltbank den Bedarf vor wenigen Monaten ein. Die Ukraine-Wiederaufbaukonferenz findet jährlich statt. Vor Polen waren die Schweiz, Großbritannien, Deutschland und Italien Mitveranstalter.
1: Die Lage in der Ukraine heute bei uns weiterhin Thema im Programm bei BR24. In BR24 Hintergrund in gut 10 Minuten beleuchten wir die Arbeit der Freiwilligen im Land. Und im Thema des Tages um 16.20 Uhr schauen wir, wie es den Familien und den Kindern in der Ukraine geht. Gestrandet am Bahnsteig, hilfesuchend am Infoschalter. Vorgestern Abend ging es für die Bahnreisenden in ganz Deutschland plötzlich nicht mehr weiter. Das Problem war eine Störung im Digitalfunk mit massiven Folgen, nicht nur für den Personen-, sondern auch für den Güterverkehr. Die Landesverkehrsminister fordern jetzt mit Nachdruck Aufklärung und Verbesserungen bei der Bahn. Unser Korrespondent in Berlin, Philipp Eckstein, berichtet.
2: Sowas darf einfach nicht passieren, sagt Bayerns Verkehrsminister Christian Bernreiter im Morgenmagazin von ARD und ZDF, dass durch einen technischen Ausfall alle Züge in Deutschland ausfallen. Der CSU-Politiker ist aktuell der Vorsitzende der Verkehrsministerkonferenz der Länder und er fordert von der Bahn eine lückenlose Aufklärung und dass sich ein solcher Vorfall nicht wiederholt. Zugleich kritisiert der CSU-Politiker, die Infrastruktur der Bahn sei kaputt gespart worden. Das müsse geändert werden. Wörtlich fordert er, massiv reinzugehen und nicht auf jeden Euro zu schauen. Der bayerische Verkehrsminister verweist auf das schuldenfinanzierte Sondervermögen für die Infrastruktur. Die Mittel müssten jetzt für Sanierungen genutzt werden. Eine deutschlandweite Störung im digitalen Bahnfunk hatte am späten Dienstagabend für rund 2 Stunden den Bahnverkehr lahmgelegt. Auch Bundesverkehrsminister Patrick Schnieder hat bereits eine umfassende Aufklärung gefordert.
1: Der Friedenspreis des deutschen Buchhandels geht in diesem Jahr an den französisch-britischen Juristen und Schriftsteller Philip Sands. Zur Begründung erklärte der Börsenverein, der 65-Jährige bemühe sich mit seinem Werk unermüdlich um Gerechtigkeit und um Verständigung. Aus Frankfurt berichtet Christoph Schäffer.
3: Sands wurde 1960 in London geboren, ist Professor für internationales Recht und arbeitet auch am Internationalen Gerichtshof in Den Haag. Als Jurist engagierte er sich unter anderem im Konflikt zwischen Georgien und Russland oder im Streit um die israelische Besetzung des Westjordanlands. Gleichzeitig schrieb Sands Sachbücher zwischen Erzählung und Reportage, unter anderem zur Verfolgung von Juden in Lemberg oder zur Geschichte eines SS-Offiziers. Als Nachkomme von Holocaust-Überlebenden zeige Philip Sands an der eigenen Familiengeschichte, welche Erfahrungen hinter den juristischen Begriffen des Genozids und der Verbrechen gegen die Menschlichkeit stünden, so der Stiftungsrat zur Begründung. Sands sei weit mehr als ein Chronist völkerrechtlicher Missstände und Verbrechen, ein engagierter Autor und Humanist, der trotz wachsender Widerstände unermüdlich für Menschenrechte eintrete. Der Friedenspreis des deutschen Buchhandels wird seit 1950 jährlich vergeben. Er ist mit 25.000 Euro dotiert und wird traditionell am Sonntag der Frankfurter Buchmesse in der Paulskirche verliehen, in diesem Jahr am 11. Oktober.
1: Von der Kultur zum Sport. Heute Abend geht Deutschland in das letzte Gruppenspiel dieser Fußball-WM. Gegner ist Ecuador. Spielort New York. Für Deutschland ist das ein eher bedeutungsloses Spiel. Das Team ist ja bereits in der K.O.-Runde, aber die Südamerikaner, die brauchen einen Sieg, um weiterzukommen. In New York City, also unweit der Spielstätte, leben so viele Ecuadorianer wie sonst nirgendwo in den Vereinigten Staaten. Schätzungsweise bis zu 300.000. Besonders im Stadtteil Queens, wo die allermeisten aus der Community wohnen, ist die Fußballbegeisterung deshalb spürbar. Wie bereiten sich Restaurant- und Barbesitzer in Little Ecuador auf das große Ereignis vor? Das wollte für uns Giselle Ucker wissen.
4: Im ecuadorianischen Restaurant Sabor Latino ist die Vorfreude auf das Spiel gegen Deutschland deutlich zu spüren. Das Lokal hat bereits mehrere WM-Watch-Partys hinter sich, wie Daniel erzählt.
5: Es gibt dann viele Emotionen hier. Es ist, als ob wir unser Land gar nicht verlassen hätten, weil wir so viele Menschen aus unserer Community zusammenbringen und auch viele neue Freundschaften schließen.
4: Schon seit 10 Jahren arbeitet Daniel im ecuadorianischen Restaurant im New Yorker Stadtteil Queens. Im Viertel leben vor allem

0: Ecuadorianer und andere Latinos. Deshalb sprechen viele Einheimische von Little Ecuador. Dass viele lateinamerikanische Fußballmannschaften bei dieser WM dabei sind, ist ein Segen fürs Geschäft, erklärt Daniel. Eine Location am Donnerstag um 16 Uhr so voll zu haben, sei eine Seltenheit.
1: Having a venue filled on a Thursday at 4 p.m., like you don't see this often.
0: Für die WM-Watch-Partys ist das Restaurant perfekt. Überall an den Wänden hängen Fernseher, auf denen man das Spiel sehen kann. Eine Disco-Kugel sorgt für Party-Atmosphäre. Außerdem ist das Lokal mit Flaggen dekoriert. Die WM-Vorbereitungen hätten mehrere Wochen gedauert. Für die Spieltage musste mehr Personal eingestellt werden. Eine der Kellnerinnen ist zum Beispiel Laura aus Kolumbien. Wenn Ecuador spielt, sei ihr Job besonders anstrengend. Es ist mehr Arbeit, weil wir viel mehr Getränke, Cocktails, Bier und auch Gerichte servieren, obwohl wir für Spieltage sogar unser Menü reduziert haben, das dann eher auf das Publikum ausgerichtet ist. Das Gute: bei mehr Gästen gibt es logischerweise auch mehr Trinkgeld, sagt Laura. Die Stimmung vor dem Spiel gegen Deutschland ist bei den Ecuadorianern in New York vorsichtig optimistisch. Wenn ihr Team verliere, seien sie raus aus der WM, sagt Daniel. Deshalb müsse man Deutschland besiegen.
1: Listen, if we lose this game, we're out. So we have to win Germany. I'm sorry for you guys, but we're gonna win this game.
0: Nur ein paar Häuserblocks weiter sitzen die beiden Freunde Jorge und Jefferson in einer ecuadorianischen Bäckerei. Natürlich hängt auch hier ein TV-Bildschirm, auf dem gerade ein WM-Spiel gezeigt wird. Jorge, wie sein Freund, ein älteres Semester, glaubt ebenfalls an einen Sieg seiner Mannschaft, die stark sei und überraschen werde.
2: Ecuador ist sehr stark. Es macht eine Surprise.
0: Jorge hofft auf einen 1:0 Sieg.
2: 1-0.
0: Jorge wird das Spiel zusammen mit seiner Familie und Freunden zu Hause um die Ecke ansehen. Jefferson dagegen hat sogar Tickets für sich und seine Frau und wird die Partie im Stadion sehen. Pro Karte hat er $1,300 bezahlt. Das sei noch vergleichsweise günstig.
3: I pay the more cheaper tickets, 1,300. Each.
0: Für Jefferson war es das wert. Nicht jeden Tag spiele Ecuador gegen Deutschland. Das sei historisch.
3: No, every day Ecuador versus Germany. That is historic.
0: Wie das Spiel gegen Deutschland ausgeht, ist noch nicht klar. Sicher ist aber, wem die Latino-Community in Little Ecuador die Daumen drückt.
4: Anpfiff im Finalstadion auf der anderen Seite des Hudsons ist um 22 Uhr unserer Zeit. Wir übertragen live hier auf BR24. Stimmungstechnisch dürfte es auch für das deutsche Team wichtig sein, dieses Spiel. Wie die ecuadorianische Community in New York dem Spiel entgegenfiebert, darüber hat Giselle Ucker berichtet.

0: Die Zeit gleich 12.15 Uhr.
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0: Konstanze Fendel mit den Nachrichten.
2: Aiwanger fordert neuen Gründergeist. Der bayerische Wirtschaftsminister hat angekündigt, Start-ups und Firmengründungen aller Art besser zu unterstützen. In einer Regierungserklärung im Landtag kritisierte er zugleich hohe bürokratische Hürden. Wer ein Unternehmen starten oder übernehmen wolle, dürfe nicht zuerst an Formularen und Behörden scheitern, so Aiwanger. Er verwies auf eine Initiative mehrerer Länder, die vom Bund ein Gründungsbeschleunigungsgesetz fordern. Deutschland bietet Venezuela Hilfe an. Nach den schwersten Erdbeben seit mehr als 100 Jahren will Verteidigungsminister Pistorius kurzfristig 6 Transportflugzeuge der Bundeswehr zur Verfügung stellen. Damit könnten Personal und Material des Technischen Hilfswerks nach Venezuela gebracht werden. US-Senat legt Kehrtwende hin. Erst vorgestern hatte die Kongresskammer mehrheitlich für die Beschränkung der Befugnisse von US-Präsident Trump im Irankrieg gestimmt. In einem neuen Votum stellte sich eine Mehrheit von 50 zu 47 wieder hinter Trump. Der US-Präsident hatte Senatoren seiner republikanischen Partei zur Rede gestellt, weil sie die erste Abstimmung ermöglicht hatten. EU-Staaten wollen härter gegen Ultra-Fast-Fashion vorgehen. Beim EU-Umweltrat sprachen sich 5 Länder, darunter Deutschland, für strengere Vorgaben für Haltbarkeit, Reparierbarkeit und Recyclingfähigkeit von Textilien aus. Ultra-Fast-Fashion fördere Überkonsum und belaste die Abfallsysteme, so die Kritik. Vergangene Nacht stellt Hitzerekord ein. Laut deutschem Wetterdienst fiel die Temperatur in Backberg-Zabern in Rheinland-Pfalz nicht unter 26,2 Grad. Das entspricht dem bisherigen Rekord für die heißeste Nacht aus dem Jahr 2019. Das Wetter in Bayern. Es bleibt mit 32 bis 38 Grad heiß, heute und morgen nur wenige Quellwolken, auch die Nacht ist wieder sternenklar.
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3: Mit Manuel Rauch. Der Bayerische Fußballverband hat wegen der extremen Hitze alle Spiele und Turniere für das kommende Wochenende abgesagt. Die Regelung gilt für den gesamten Freistaat. BFV-Präsident Kern erklärte, man habe eine Fürsorgepflicht. Der Schutz der Gesundheit habe oberste Priorität. Man wolle besonders Kinder und Jugendlichen keinen unnötigen gesundheitlichen Risiken aussetzen. Laut Verband sind bayernweit fast 4.400 Partien bei den Juniorinnen und Junioren betroffen. Bei den Frauen und Herren hat die Sommerpause sowieso bereits begonnen. Neben allen Mini-Fußballfestivals sind auch Turniere wie etwa der Erdinger Meistercup in Geimersheim und das Landesfinale des U15-Junioren-Verbandspokals in Rödental in Oberfranken abgesagt. Eigentlich wollte Bayern bei der Klimaneutralität 5 Jahre schneller sein als der Bund, aber davon hat sich die Staatsregierung schon im April verabschiedet. Ihr Änderungsentwurf zum Klimaschutzgesetz wird heute Nachmittag erstmals im Plenum des Landtags beraten. Und da dürfte es hoch hergehen. Christoph Dicke.
4: Die Grünen haben bereits den Ton gesetzt. Die Staatsregierung breche ein Versprechen, das Heimatgesundheit und Wohlstand schützen sollte. Umweltminister Thorsten Glauber von den Freien Wählern verteidigte im Vorfeld der heutigen Landtagsdebatte die Verschiebung des Klimaziels. Man kehre zurück zu dem, was möglich sei in diesem Land. Denn als Bayern vor 3,5 Jahren festschrieb, schon 2040 klimaneutral zu sein, da habe es noch keine Energiekrise gegeben, so Glauber. Hinzu käme, dass mehr als 90% der relevanten Regelungen für den Klimaschutz auf Bundes- und Europaebene gestaltet würden. Daher hält die Staatsregierung es nun für richtig, Bayerns Klimaziel dem Bund anzugleichen, der erst 2045 klimaneutral sein will. Ein politisches Armutszeugnis nennt das die Landtags-SPD. Denn Bayern könne sehr wohl mehr Tempo beim Klimaschutz machen.
3: Einigen Gewässern in Bayern droht wegen der anhaltenden Hitze unter anderem Sauerstoffarmut, mit Folgen etwa für den Fischbestand. Gerade am unteren Main spitzt sich die Lage zu, warnen Ökologen. Conny Kleinschroth berichtet.
5: Über 26 Grad warm ist der Main aktuell zwischen Würzburg und Kahl am Main. Tendenz steigend. Für den Abschnitt zwischen Würzburg und Bamberg spricht die Regierung aktuell noch vom Normalzustand, rechnet aber damit, dass auch hier bald eine Warnung gilt. Das bedeutet, dass etwa Kläranlagen derzeit nicht außer Betrieb genommen werden dürfen, um den Fluss nicht zusätzlich durch Abwasser zu belasten. Baggerarbeiten und Schlammräumungen im Main sind bereits verboten.
3: Die Polizei in Bayern hat im vergangenen Jahr mehr als 1 Million Autofahrerinnen und Autofahrer registriert, die zu schnell unterwegs waren. Und dabei hat sie auch deutlich mehr Bußgeldbescheide erteilt als im Jahr zuvor. Das geht aus der Jahresstatistik des Polizeiverwaltungsamts hervor. Demnach gibt es auch einen Anstieg bei den angeordneten Fahrverboten. Die Zahl der insgesamt geahndeten Verstöße liegt auf einem ähnlichen Niveau wie im Vorjahr. 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
0: Bundeskanzler Merz und Entwicklungsministerin Alabali Radovan reisen heute nach Danzig in Polen zur Wiederaufbaukonferenz für die Ukraine. Diese Treffen gibt es seit dem ersten Kriegsjahr. Auch heute und morgen geht es darum, wie zum Beispiel Infrastrukturschäden repariert werden können und wie der Wiederaufbau gelingen soll. Russische Drohnen- und Raketenangriffe beschädigen fast jeden Tag Häuser und Wohnungen. Die Freiwilligenorganisation Dobrobat hilft Menschen landesweit, diese nach solchen Attacken wieder nutzbar zu machen. Friedrich Rother hatte einen der Aufräumtrupps in Kiew begleitet.
6: Eine Wohnsiedlung in Kiew. Es ist sommerlich warm und grün hier. Überall gibt es Gärten und kleine, einfache Häuschen. Aber die Idylle trügt. Mitten in der Siedlung ist ein Krater zu sehen, mindestens 10 Meter breit. Ein Raketenteil kam hier runter. Die Druckwelle zerstörte ein nahes Häuschen. Die Familie, die darin wohnte, überlebte. Aber das Gebäude ist nur noch ein Haufen Geröll und Schutt. Deswegen ist Vasil gekommen. Unsere Aufgabe ist es, da die Familie hier zurzeit nicht über die finanziellen Mittel verfügt, die Abrissarbeiten durchzuführen. Es geht jetzt darum, das Haus abzureißen und den gesamten Schutt zu beseitigen. Vasil leitet die Aktion. Er ist hier für Dobrobat, eine Freiwilligenorganisation, die hilft, Trümmer nach russischen Angriffen wegzuräumen. Der Name heißt übersetzt Bataillon für das Gute. Dann kommt Mikola. Er ist über 70, ehemaliger Ingenieur und will mit anpacken. Auch ein paar andere Freiwillige machen sich bereit für ihren Einsatz. Sie ziehen sich Arbeitskleidung an und Warnwesten. Werkzeug hat Vasil mitgebracht. Dann geht es los. Es ist etwas unkoordiniert. Jeder packt irgendwie an. Manche räumen Teile des Mauerwerks weg. Zwei Männer heben die kaputte Waschmaschine aus dem Trümmerhaufen. Dazwischen liegen immer wieder persönliche Sachen. Musiknoten, Kleidung, ein Buch zum Englischlernen, Schuhe. Mykola macht das betroffen. Die Menschen hier haben einen großen Verlust erlitten. Sie haben diese Dinge über viele Jahre hinweg gesammelt und jetzt ist alles kaputt, unbewohnbar. Das bedeutet großes Leid für die Menschen. Um das zu lindern, möchte er helfen. Außerdem hält es ihn als Rentner fit, erzählt er. Eine Kettensäge wird gesucht. Auf Englisch, denn zwei der Freiwilligen kommen aus den USA. Jason, einer der beiden Amerikaner, nimmt das Gerät in die Hand und legt los. Jason war schon mehrmals in der Ukraine zum Helfen, erzählt er. Ich will einfach der Ukraine helfen. Seltsamerweise hat mir meine Mutter schon als Kind erzählt, dass Russland angreifen würde. Wir lebten damals in Pennsylvania und Russland kam nie. Also dachte ich mir, ich muss dahin gehen, wo Russland angreift, wenn ich helfen will. Dobrobat gibt es seit 2022. Gegründet wurde die Organisation kurz nach der russischen Vollinvasion. Landesweit gibt es mehrere Regionalgruppen, die inzwischen, wie sie sagen, mehr als 10.000 Familien geholfen haben. Meistens räumen sie Trümmer weg oder machen beschädigte Häuser wieder so fit, dass Menschen zumindest temporär darin wohnen können. Dann schaut Jeva vorbei. Sie ist 19 und lebte mit ihrer Familie in dem Häuschen, bis das Raketenteil hier vor 2 Monaten runterkam. Sie erinnert sich noch an den Moment. Leider befanden wir uns damals im Haus. Danach mussten wir aus den Trümmern rausklettern. Zum Glück wurde niemand schwer verletzt. Das war buchstäblich ein Wunder. Der Schmerz über das zerstörte Zuhause sitzt immer noch tief. Sie muss schlucken, als sie die Trümmer sieht. Ob sie, ihre 3 Geschwister und ihre Eltern hier jemals wieder wohnen werden, weiß sie noch nicht. Aber dass die Freiwilligen von Dobrobat hier anpacken, freut sie. Ich bin dankbar für all die Hilfe. Es wäre sehr schwierig und teuer gewesen, das alleine zu machen, da meine Mutter arbeitet und mein Vater beim Militär ist. In 2 Tagen wollen die Freiwilligen den Schutt so weit sortiert haben, dass er abgeholt werden kann, bis der nächste Auftrag kommt.
0: Frederik Rother hat in Kiew einen Aufräumtrupp begleitet, nachdem ein Raketenteil in einer Wohnsiedlung durch eine Druckwelle große Schäden angerichtet hat.
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0: Bürgerkrieg, Machtkämpfe, Drachen. In den nächsten Wochen geht es für viele Serienfans wieder nach Westeros. Die HBO-Serie House of the Dragon ist nach 2 Jahren Pause zurück. Dabei steht die neue und dritte Staffel unter einigem Druck. Denn Nummer 2 war vielen Fans zu langsam und zu ereignisarm. Das Game of Thrones Spin-off sollte diesmal also wieder liefern, wie es so schön neudeutsch heißt. Entsprechend haben es die Serienmacher auch angekündigt, Staffel 3 werde verdammt groß und kaum zu fassen. Ob das Versprechen hält? Ralf Glander hat die ersten 4 Folgen gesehen.
7: Aufgeschlitzte Kehlen, von Pfeilen durchbohrte Körper, Schiffe, die bersten, kollidieren, Segel stehen in Flammen, Holz splittert. Eine Seeschlacht von solcher Größe, dass man zeitweise fast den Überblick verliert. Schon die erste Folge der neuen Staffel von House of the Dragon wirkt wie eine Art Entschuldigung. Eine Entschuldigung dafür, dass die vorherige Staffel dem Großteil der Fans viel zu gemächlich ausfiel. Damit macht House of the Dragon zunächst genau das, woran Game of Thrones in seinen letzten Staffeln scheiterte. Über Jahre sorgsam aufgebautes Worldbuilding und Figurenbögen wurden zunehmend dem hohlen Spektakel geopfert. Die Folge war ein massiver Backlash von Fans und Kritikern, die Game of Thrones im Nachhinein ganz schnell wieder aus der Liste der besten Fernsehserien aller Zeiten verbannten. Mit der ersten Staffel von House of the Dragon konnte sich die Marke dann wieder etwas guten Willen zurückholen. Endlich lag der Fokus wieder auf höfischen Intrigen und theatralen Dialogen über Ehre, Loyalität und die Last der Krone. Und natürlich wie immer in Westeros gab's auch viel Inzest. In diesem Fall zwischen Onkel und Nichte.
8: You've matured yourself these last 4 years, Princess. You'll get used to the attention.
9: The attention I can endure. The rest I could do without.
7: Die zweite Staffel bot zu Beginn all das ebenfalls, trat dann jedoch über weite Strecken auf der Stelle und endete in einem verwirrenden Finale ohne wirkliche Klimax. Bei House of the Dragon wird es jetzt aber wieder episch und vor allem feurig. Die ersten beiden Staffeln erzählten, wie die dysfunktionale Herrscherfamilie der Targaryens einen Erbstreit um die Krone immer weiter eskalieren ließ, bis daraus ein ausgewachsener Bürgerkrieg wurde. Im Zentrum standen dabei vor allem Rhaenyra Targaryen und Alison Hightower, 2 Freundinnen seit Kindheitstagen, die sich in einen unversöhnlichen Machtkampf um Thronfolge, Loyalität und die Zukunft ihrer Kinder hineinsteigerten. Nach dem Tod von Rhaenyras Vater und Alicents Ehemann, König Viserys, zerbrach ihre Beziehung an der Frage, wer rechtmäßig die Krone erben sollte. Ihre gemeinsamen Szenen gehören auch in der neuen Staffel wieder zu den stärksten Momenten und verleihen der Geschichte eine persönliche Ebene, die weit über politische Intrigen und tosende Schlachtengetümmel hinausgeht.
10: Do not treat me as a fool.
11: If you require me to foresee every duplicitous scheme devised by Larys Strong, I confess I cannot help but fall short.
10: Where is Vega? Who rides sheep stealer?
11: I do not know.
7: Vor allem Emma Darcy als Rhaenyra war schon immer herausragend, erreicht hier jedoch neue Höhen. Ihre rohe Darstellung von endloser Trauer und rasendem Zorn ist die Serie schon fast allein wert. Aber auch sonst kann sich House of the Dragon voll und ganz auf seinen starken Cast verlassen. Das war schon in den vorherigen Staffeln so. Neu ist, dass House of the Dragon sich jetzt offenbar auch thematisch gefunden hat. Zuvor suchten die Autoren um Showrunner Ryan Condal noch händeringend nach Figuren, für die man in diesem Konflikt eindeutig Partei ergreifen konnte. Nun machen sie klar, das hier ist ein unnötiger, ehrloser Krieg, der aus allen Beteiligten irgendwann Monster und Narren macht. House of the Dragon findet damit zu der thematischen Substanz zurück, die auch Game of Thrones in seinen besten Staffeln immer ausgezeichnet hatte und spiegelt auf eine unangenehme Weise auch die Zeit, in der wir leben. Krisen, schwache Institutionen und Machteliten, die rücksichtslos um Einfluss kämpfen und das Ganze als Spiel begreifen, während die einfachen Menschen vor die Hunde gehen. Die Botschaft ist unmissverständlich. Egal, wer am Ende auf dem eisernen Thron sitzt, die Bevölkerung verliert.
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0: Folgende Meldungen von den Fernstraßen in Bayern. A3 Nürnberg Richtung Würzburg zwischen Schlüsselfeld und Geiselwind, 4 Kilometer Stau. A6 Nürnberg Richtung Heilbronn zwischen Lichtenau und Aurach, stockender Verkehr momentan. A7 Fulda Richtung Würzburg zwischen Fulda Dreieck und Bad Brückenau Wildflecken, 7 Kilometer Stau und stockend. A8 Salzburg Richtung München zwischen Holzkirchen und dem Kreuz München Süd, auch hier stockender Verkehr. A9 München Richtung Nürnberg zwischen Allershausen und Dreieck Holledau, 10 Kilometer stockend. Und A93 Rosenheim Richtung Kiefersfelden zwischen dem Dreieck Inntal und Oberaudorf, 11 Kilometer Stau nach einem Unfall. Schauen wir auf das Wetter in Bayern. Wir sind drin in der längsten Hitzewelle, die wir im Juni seit Beginn der Wetteraufzeichnungen hatten. Bis einschließlich Sonntag bleibt es extrem heiß. Jetzt aber die Daten im Einzelnen. Heute bleibt es sehr sonnig, heiß und trocken. 32 Grad in der Spitze direkt an den Alpen bis 38 Grad am Untermain. Es kommt einem sogar noch heißer vor, weil die Sonne jetzt Ende Juni sehr hoch steht. Morgen am Freitag wieder sehr viel Sonne und noch heißer, 33 bis 40 Grad. Am Samstag dann der Hitzehöhepunkt. Es geht hoch auf 35 bis 41 Grad. Zur Sonne kommen ein paar Quellwolken und einzelne kräftige Schauer oder Gewitter dazu. Am Sonntag gibt es auch einzelne kräftige Gewitter bei dann Höchstwerten um 37 Grad. Kurz nach 12:30 ist es.
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0: Florian Haas weiter am Mikrofon. Schön, dass Sie dabei sind. Unser Programm in der nächsten Viertelstunde. Wir schauen, wie Bayerns Wirtschaftsminister Aiwanger Start-ups im Freistaat fördern will. Wir gucken, wie nach den beiden schweren Erdbeben in Venezuela die Aufräumarbeiten laufen. Und wir sagen Ihnen, wer in diesem Jahr den Friedenspreis des deutschen Buchhandels erhält. Die Wirtschaft in Deutschland schwächelt und dennoch gründen viele junge Menschen selbst eine Firma, insbesondere in Bayern. Zuletzt lag der Freistaat laut einer Studie der Industrie- und Handelskammer mit insgesamt rund 4.400 Start-ups vorne und war Gründerland Nummer 1. Für den bayerischen Wirtschaftsminister Aiwanger ein gutes Zeichen in wirtschaftlich schwierigen Zeiten. In seiner Regierungserklärung im Bayerischen Landtag betonte er aber, dass alle Unternehmer, Gründer und Handwerker gleichermaßen für den Standort Bayern wichtig seien.
13: Wir unternehmen in Bayern sehr viel, um Start-ups nach vorne zu bringen und auch die Gründer zu unterstützen und genauso die Firmenübernehmer zu unterstützen. Und auch hier will ich die Balance halten. Natürlich ist oft der öffentliche Scheinwerfer mehr auf dem jungen, coolen Start-up. Und derjenige, der den Handwerksbetrieb, die Eltern übernimmt, fühlt sich vielleicht ein bisschen hintangestellt nach dem Motto, über mich redet keiner. Wir reden über beide, wir brauchen beide. Trotzdem sehen wir in den Start-ups oft die größeren Entwicklungschancen, die größeren Marktperspektiven. Und ich bitte beide Seiten, sich nicht gegeneinander in einer Rivalität zu sehen, sondern wir brauchen beides.
0: Soweit Bayerns Wirtschaftsminister Aiwanger. Von den Freien Wählern zu Wirtschaftsstandort Bayern und zur Bedeutung von Handwerk und Start-ups. Katharina Schulze, die Fraktionschefin der Grünen, hat in Aiwangers Rede vermisst, was er konkret tun will, um die Wirtschaft zu fördern. Sie sagte:
14: Sie tragen auch Verantwortung für die Zukunft des Wirtschaftsstandorts. Also dafür eine Idee, einen Plan, eine Vision zu haben, wo es eigentlich hingehen soll. Und darauf, Herr Aiwanger, bleiben Sie Antworten schuldig. Ich möchte das an einem konkreten Beispiel deutlich machen, an dem großen Thema Green Tech, Nachhaltigkeit und Klimaschutz. Wenn Sie wirtschaftspolitisch und unternehmerisch denken, dann muss Ihnen klar sein, there is no profit on a dead planet. Es gibt keinen Profit, es gibt keinen Job, es gibt keine Innovation auf einem kaputten Planeten. All das gibt es nur, wenn wir unsere Erde schützen, wenn wir Innovation mit Klimaschutz zusammendenken, wenn wir dort aufzeigen, wie wir mit grünen Ideen schwarze Zahlen schreiben können. Und genau das funktioniert und gibt es ja auch schon in unserem Land. Sie müssen es nur stärker unterstützen.
0: Sagte Katharina Schulze von den Grünen. Ihr zufolge wird die Wirtschaftspolitik zum Beispiel auch daran gemessen, ob den Unternehmen günstiger, unabhängiger und bezahlbarer Strom zur Verfügung steht. Viele Aufgaben, zu wenig Geld. Länder und Kommunen wissen nicht mehr, wie sie anstehende und dringend benötigte Projekte finanzieren sollen. Sie kritisieren, der Bund sorge mit neuen Gesetzen mitunter für neue Lasten für Länder und Kommunen, allerdings nicht für den finanziellen Ausgleich. Diese Abkehr vom sogenannten Konnexitätsprinzip ist heute unter anderem Thema bei der Ministerpräsidentenkonferenz in Berlin. Von dort berichtet Jakob Mayer.
15: Der Vorsitzende der Ministerpräsidentenkonferenz, Gordon Schnieder aus Rheinland-Pfalz, ist zuversichtlich. Er sei fest davon überzeugt und guter Dinge, dass Länder und Bund zu Lösungen kommen, um den Kommunen finanziell beizustehen, sagte der CDU-Politiker zum Auftakt. Die Länder verlangen, dass der Bund für Gesetze, die er beschließt, die aber Städte, Landkreise und Gemeinden belasten, finanziell einsteht. Etwa bei Regelungen zum Unterhaltsvorschuss, zur Jugendhilfe und zur Eingliederungshilfe für Menschen mit Behinderung. Nach Schnieders Worten sollte auch diskutiert werden, wie eine ordentliche Versorgung sichergestellt werden kann, ohne dass die Kosten weiter davonlaufen. Niedersachsens Regierungschef Olaf Lies von der SPD, der Co-Vorsitzende, fordert Klarheit, damit sich der Bund gut überlege, ob er Gesetze wirklich macht, die mit Zahlungen für die Kommunen verbunden sind. Auf dem Tisch liegt der Vorschlag, dass der Bund künftig bei Gesetzen, die er selbst auf den Weg bringt, 3/4 der Kosten übernimmt, die Länder 1/4. Aber das geht einigen Ministerpräsidentinnen und Präsidenten nicht weit genug.
0: Nach den beiden schweren Erdbeben in Venezuela ist immer noch völlig unklar, wie viele Tote unter den Trümmern liegen. Teils ist von hunderten Opfern die Rede. Die US-Erdbebenwarte rechnet sogar mit etwa 10.000 Toten. Wie die Rettungsmaßnahmen verlaufen und wie die internationale Hilfe aussieht, berichtet unser Korrespondent Christian Haug.
16: Bisher gäbe es aus den besonders betroffenen Gebieten noch gar keine Opferzahlen, so die Regierung. Auf einer von der venezolanischen Opposition eingerichteten Website wurden mehr als 6.600 Menschen als vermisst gemeldet. Die Suche nach den Vermissten und die Hilfe für die Verletzten habe jetzt oberste Priorität, sagte Übergangspräsidentin Delcy Rodriguez. Die Regierung hat den Ausnahmezustand erklärt. Gleichzeitig dankte Rodriguez den Ländern, die unmittelbar nach dem Beben ihre Hilfe angeboten haben, für ihre Solidarität und Unterstützung, unter anderem der US-Regierung und Spanien. Das Beben war mit 7,5 das stärkste in Venezuela seit mehr als 100 Jahren. Nach einer Modellrechnung der US-Erdbebenwarte könnte die Zahl der Toten auf mehr als 10.000 steigen. Der internationale Flughafen von Caracas wurde wegen schwerer Schäden gesperrt. Tausende Menschen haben die vergangene Nacht aus Angst vor Nachbeben im Freien verbracht. Inzwischen hat auch die Bundeswehr ihre Hilfe angeboten. Man könne bis zu 6 Transportflugzeuge vom Typ A400M bereitstellen, um Personal und Hilfsgüter, etwa des Technischen Hilfswerks und des Deutschen Roten Kreuzes, zu befördern, teilte das Verteidigungsministerium mit.
0: Ursprünglich wollte Bayern bei der Klimaneutralität 5 Jahre schneller sein als der Bund. Aber davon hat sich die Staatsregierung bereits im April verabschiedet. Sie hat einen Änderungsentwurf zum Bayerischen Klimaschutzgesetz aufgesetzt. Und der ist heute zum ersten Mal Thema im Landtag. Und da dürfte es am Nachmittag hoch hergehen, wie Christoph Dicke aus München berichtet.
4: Die Grünen haben bereits den Ton gesetzt. Markus Söders Auftritt als Deutschlands oberster Klimaschützer sei damals nur eine Maskerade gewesen, wie sonst seine Faschingskostüme, kritisierte Fraktionschefin Katharina Schulze. Die Staatsregierung breche ein Versprechen, das Heimat, Gesundheit und Wohlstand schützen sollte. Umweltminister Thorsten Glauber von den Freien Wählern verteidigte im Vorfeld der heutigen Landtagsdebatte die Verschiebung des Klimaziels. Man kehre zurück zu dem, was möglich sei in diesem Land. Denn als Bayern vor 3,5 Jahren festschrieb, schon 2040 klimaneutral zu sein, da habe es noch keine Energiekrise gegeben, so Glauber. Hinzu käme, dass mehr als 90% der relevanten Regelungen für den Klimaschutz auf Bundes- und Europaebene gestaltet würden. Daher hält die Staatsregierung es nun für richtig, Bayerns Klimaziel dem Bund anzugleichen, der erst 2045 klimaneutral sein will. Ein politisches Armutszeugnis nennt das die Landtags-SPD. Denn Bayern könne sehr wohl mehr Tempo beim Klimaschutz machen. Der Bund Naturschutz moniert, Bayern wolle sonst immer überall Spitze sein, doch jetzt verstecke man sich hinter dem Bund.
0: Der Friedenspreis des deutschen Buchhandels, ein sehr wichtiger Preis, geht in diesem Jahr an den französisch-britischen Juristen und Schriftsteller Philip Sands. Zur Begründung erklärte der Börsenverein, der 65-Jährige bemühe sich mit seinem Werk unermüdlich um Gerechtigkeit und um Verständigung. Aus Frankfurt berichtet Christoph Schäffer.
17: Sands wurde 1960 in London geboren, ist Professor für internationales Recht und arbeitet auch am Internationalen Gerichtshof in Den Haag. Als Jurist engagierte er sich unter anderem im Konflikt zwischen Georgien und Russland oder im Streit um die israelische Besetzung des Westjordanlands. Gleichzeitig schrieb Sands Sachbücher zwischen Erzählung und Reportage, unter anderem zur Verfolgung von Juden in Lemberg oder zur Geschichte eines SS-Offiziers. Als Nachkomme von Holocaust-Überlebenden zeige Philip Sands an der eigenen Familiengeschichte, welche Erfahrungen hinter den juristischen Begriffen des Genozids und der Verbrechen gegen die Menschlichkeit stünden, so der Stiftungsrat zur Begründung. Sands sei weit mehr als ein Chronist völkerrechtlicher Missstände und Verbrechen, ein engagierter Autor und Humanist, der trotz wachsender Widerstände unermüdlich für Menschenrechte eintrete. Der Friedenspreis des deutschen Buchhandels wird seit 1950 jährlich vergeben. Er ist mit 25.000 Euro dotiert und wird traditionell am Sonntag der Frankfurter Buchmesse in der Paulskirche verliehen. In diesem Jahr am 11. Oktober.
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18: Mit Christian Sachsinger. Die EU erwägt strengere Regeln für die Cloud-Dienste von Amazon und Microsoft. Nach einer ersten Prüfung spricht laut EU-Kommission vieles dafür, die beiden als sogenannte Gatekeeper einzustufen. Die Cloud-Anbieter würden dann unter das Gesetz für digitale Märkte in der EU fallen, mit dem hier die Marktmacht großer Digitalkonzerne eingeschränkt und für mehr Wettbewerb gesorgt werden soll. Der Amazon Cloud-Dienst AWS ist Weltmarktführer, Microsoft liegt mit Azure nur knapp dahinter. Insgesamt beherrschen die zwei US-Riesen 2/3 des europäischen Cloud-Marktes. Hohe Standortkosten und eine schwache Konjunktur. Im internationalen Vergleich hinkt die deutsche Luftfahrt den meisten anderen europäischen Ländern hinterher. Eine Ausnahme bildet der Nürnberger Flughafen. Dort wurden im vergangenen Jahr so viele Passagiere wie noch nie gezählt. In diesem Herbst soll es nun einen weiteren Schub geben. Dann nämlich fliegt auch die britische Airline EasyJet den Nürnberger Albrecht-Dürer Airport an. Stefan Liener.
19: Michael Hupe spricht von einem Coup. 10 Jahre lang habe man um EasyJet als Kunden geworben, zähe Verhandlungen, die sich gelohnt haben, so der Chef des Nürnberger Flughafens. Im kommenden Winterflugplan verbindet die britische Fluggesellschaft den Albrecht-Dürer-Airport gleich mit 3 internationalen Zielen. Wichtigste Destination ist dabei London, dazu kommen noch Manchester und Mailand. Anders als bei klassischen Billigfliegern werde das Gros der Passagiere wohl nicht aus deutschen Urlaubern bestehen. Gerade auf den Verbindungen nach London und Manchester erwartet Hupe überwiegend britische Fluggäste, die zum Beispiel zum Christkindlesmarkt oder zu Messen anreisen.
20: Beides sind sogenannte Incoming-Verkehre. Das heißt also, die Passagiere kommen hier zu uns in die Region, füllen bei uns die Hotels. Wir werden natürlich genauso versuchen, aus dem Nürnberger Raum raus Passagiere zu mobilisieren, dass sie die Strecken auch in eine andere Richtung fliegen.
19: Mit EasyJet sind künftig alle 3 großen europäischen Billigflieger in Nürnberg vertreten. Schon heute teilen sich dort die irische Ryanair und die ungarische Wizz Air einen Großteil des Marktes. Flughafenchef Hupe sieht in EasyJet eine sinnvolle Ergänzung und hofft darauf, dass die Briten ihr Angebot in Zukunft noch deutlich ausweiten.
18: Die Bundesregierung entlastet die deutschen Reiseveranstalter spürbar. Deren Beitrag zum deutschen Reisesicherungsfonds wird zum 1. November auf 0,25% der Umsätze halbiert. Diese Maßnahme wird den Angaben zufolge rund 70 Millionen Euro jährlich ausmachen und soll die Wettbewerbsfähigkeit der hiesigen Reiseveranstalter stärken. Die Deutschen wollen ihr Geld weiterhin lieber sparen, als es auszugeben. Allerdings ist die Stimmung der Verbraucher nicht mehr ganz so schlecht wie bisher. Das zeigt das aktuelle Konsumklimabarometer der Marktforscher der GfK und des Nürnberger Instituts für Marktentscheidungen. Positiv wirken sich demnach höhere Einkommenserwartungen aus. Oliver Tubenauer.
21: Die Verbraucherstimmung stabilisiert sich, allerdings auf niedrigem Niveau. Laut der aktuellen Studie des Instituts steigt der entscheidende Wert für Juli zwar leicht an, von einer echten Erholung kann aber keine Rede sein, geschweige denn von einer Trendwende. Grund für den leichten Anstieg ist, dass die Menschen wieder etwas positiver auf ihre finanzielle Lage blicken, resümiert Konsumexperte Rolf Birkel.
22: Das Konsumklima wird in diesem Monat vor allem durch die Einkommenserwartungen gestützt. Die haben etwas zugenommen. Und dahinter verbirgt sich sicherlich der Effekt des Tankrabatts, der dazu geführt hat, dass die Preise vor allem an den Tankstellen dann doch etwas gesunken sind. Und das macht sich hier entsprechend bemerkbar.
21: Allerdings läuft der Tankrabatt Ende des Monats aus. Immerhin haben zuletzt die Verhandlungen zwischen den USA und dem Iran für eine Beruhigung an den Energiemärkten gesorgt. Doch insgesamt ist die Stimmung damit immer noch schlechter als vor Beginn des Irankrieges. Und somit bleibt auch die Lust auf größere Anschaffungen gering. Stattdessen wird das Geld weiterhin gespart, denn die Zeiten bleiben unsicher.
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0: Die Zeit, 12.45 Uhr.
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0: Konstanze Fennel hat die Nachrichten.
5: Aiwanger fordert mehr Unterstützung von Firmen. Der bayerische Wirtschaftsminister sagte in einer Regierungserklärung im Landtag, wer ein Unternehmen starten oder übernehmen will, dürfe nicht an Formularen und Behörden scheitern. Aiwanger sieht den Freistaat gut aufgestellt. Er hob hervor, dass es in keinem anderen Bundesland so viele Firmengründungen gebe wie in Bayern. Bergungsarbeiten nach schweren Erdbeben in Venezuela laufen. Bei den beiden heftigen Erdstößen sind nach neuesten Angaben 164 Menschen ums Leben gekommen. Fast 1000 wurden verletzt. Es werden allerdings weit mehr Opfer befürchtet. Die Interimsregierung rief den Notstand aus. Der Schulunterricht wurde ausgesetzt, der Zugverkehr unterbrochen und der Betrieb am Flughafen in Caracas eingestellt. Übergangspräsidentin Rodriguez sprach von einer Tragödie. Ukraine erhält ersten Teil eines Darlehens der EU. Rund 3 Milliarden Euro würden an Makrofinanzhilfen ausgezahlt, sagte Kommissionspräsidentin von der Leyen. Insgesamt umfasst das Unterstützungsdarlehen für die Ukraine 90 Milliarden Euro. Der Großteil des Geldes soll in die Verteidigung gegen Russland fließen. Zu schnelles Fahren bleibt Hauptursache für schwere Verkehrsunfälle in Bayern. Das hat Innenminister Herrmann bei der Vorstellung einer Polizeistatistik mitgeteilt. Jeder vierte tödliche Unfall im vergangenen Jahr sei auf zu hohes Tempo zurückzuführen. Auch Fahrverbote wurden meistens verhängt, weil die Autofahrer zu schnell unterwegs waren. Knapp 63.000 Mal wurde in solchen Fällen der Führerschein entzogen. Bayerischer Fußballverband sagt wegen Hitze Spiele ab. Das gelte auch für alle von ihm organisierten Turniere am kommenden Wochenende. Laut Verband will man besonders Kinder und Jugendliche keinen unnötigen gesundheitlichen Risiken aussetzen. Das Wetter in Bayern? Meist sonnig und heiß bei 32 bis 38 Grad.
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0: Es wird von Tag zu Tag heißer, wir haben es eben in den Nachrichten gehört. Temperaturen nahe der 40-Grad-Marke machen nicht nur uns Menschen zu schaffen, sondern auch den Tieren. Während wir also die besten Strategien wie Eis essen, hitzefrei und Klimaanlagen diskutieren, passen die Tiere ihr Verhalten instinktiv der Hitze an. Julia Diemel hat sich im Nürnberger Tiergarten umgehört, wie und ob wir vielleicht sogar was von den Tieren lernen können.
23: Trotz der heißen Temperaturen ist viel los vor dem Eingang des Nürnberger Tiergartens. Kindergartengruppen, Menschen mit Bollerwagen, ganze Schulklassen versammeln sich hier. Viele sind ausgerüstet mit Wasserflaschen, Kopfbedeckungen, manche haben sogar Fächer dabei. Der Tiergarten freut sich natürlich über die Besucher. Aber auf die Frage, welche Tiere sich bei der Hitze schlauer verhalten als die Menschen, antwortet Jörg Beckmann, stellvertretender Direktor des Tiergartens, ganz unverblümt.
24: Das sind fast alle am Ende des Tages. Wenn man sich die Tiere anschaut, wenn man zur Mittagszeit durch den Zoo geht, man sieht relativ wenig. Die sind wirklich platt, die liegen in der Ecke und warten, bis es kühler wird. Im Gegensatz zu Menschen, die jetzt aktiv rumlaufen und auch die Tiere suchen in dem Fall.
23: Egal ob Kängurus, Raubtiere oder Zebras, ab dem Vormittag ist kaum noch ein Tier in Aktion zu erleben. Deshalb lautet ein Trick, den wir von den Tieren lernen können, früh aufstehen.
24: Die Tiere haben natürlich mehr die Wahl als wir. Wir haben ein paar Zwänge, das heißt, wir müssen zur Arbeit gehen, wir müssen einkaufen gehen. Bei den Tieren ist es ein bisschen anders. Also grundsätzlich versuchen die Tiere, wenn sie es können, die Hitze zu vermeiden. Und die verlegen natürlich ihre Aktivität dann auf die frühen Abend- oder Morgenstunden.
23: Wenn die Tiere tagsüber noch aktiv sind, dann meist im oder am Wasser. Selbst manche, die das sonst nie tun würden.
24: Also ganz aktuell bei uns die Wasserbüffel, die sehr viel Zeit im Wasser verbringen, die auch komplett untertauchen. Die Panzernashörner verbringen am liebsten den ganzen Tag im Wasser. Bei Guinea-Pavian sieht man auch, dass denen einfach warm ist. Gestern haben wir es gesehen, die Halbstarken haben auch wirklich im Wasser gespielt, was sie sehr, sehr selten machen. Da muss es schon wirklich warm sein, weil Wasser ist eigentlich nicht deren.
23: Wenn also sogar die Affen bei der Hitze plötzlich das Wasser als ihr Element entdecken, sollten vielleicht auch wir Menschen das kühle Nass noch öfter aufsuchen. Allerdings taugen in dieser Hinsicht nicht alle Strategien der Tiere, auch für Menschen.
24: Wir haben jetzt hinter uns zum Beispiel die Kängurus. Wenn die Stress haben oder wenn es ihnen zu warm wird, dann belecken die ihre Vorderbeine. Das können wir vielleicht auch machen als Mensch, schmeckt ein bisschen salzig und versuchen sich darüber abzukühlen.
23: Den Vogel im wahrsten Sinne des Wortes schießen aber die Störche ab. Sie, Entschuldigung jetzt schon für den Ausdruck, kacken sich auf ihre Beine. Das mag zwar auch kühlend sein, ist aber für Menschen nun wirklich nicht zur Nachahmung empfohlen.
0: Was tun Tiere bei Hitze? Julia Demel war im Nürnberger Tiergarten.
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0: In Deutschland hat die Rentenkommission in dieser Woche ihre Vorschläge vorgestellt und Bundeskanzler Merz hat schon gesagt, er möchte alle übernehmen, also in Gesetzesform gießen. Insgesamt zielt die Reform darauf, neben der gesetzlichen Rente auch die betriebliche und die private Vorsorge auszubauen, denn von der gesetzlichen Rente allein kann ohnehin kaum jemand mehr leben. Das ist übrigens europaweit so. Eine Analyse hat ergeben, nur in 4 Ländern reicht die Rente für den Ruhestand. Deutschland zählt nicht dazu, aber Tschechien erreicht Platz 2, knapp hinter Rumänien. Marianne Allweis hat sich in Tschechien angeschaut, was da dran ist und wie die Rente bei unseren Nachbarn funktioniert.
3: In Prag ist der Kaffee teurer als im Rest des Landes, wie vieles andere auch. Doch auch in der Hauptstadt geht es vielen Rentnern noch gut, findet Pavel Novak. Der Naturwissenschaftler steht hinter den Tresen des Cafés Alte Schule. In dem früheren Schulgebäude bedienen jetzt Senioren. Als ich in Rente gegangen bin, wusste ich nicht, was ich mit meiner Freizeit anfangen soll. Ich wollte in Teilzeit weiterarbeiten, aber das ging nicht. Dann habe ich eine Anzeige des Cafés in meiner Stadtteilzeitung gesehen. Natürlich habe ich ganz hinten in der Küche am Spülbecken angefangen, aber ich habe es schnell nach vorn zum Barista geschafft. Zwischen Kaffeemaschine und Kasse arbeitet der 66-Jährige 2 bis 3 Mal die Woche 6 Stunden. Nicht wegen des Geldes, sondern wegen der Gesellschaft. Seine Rente ist im Vergleich zu seinem früheren Verdienst ordentlich. Wer viel verdient hat, bekommt nicht viel mehr als der Durchschnitt. Für Spitzenverdiener kann das ein Schock sein. Aber wer wenig verdient hat, bekommt fast 100% seines Lohnes. Das gilt auch für Selbstständige und Staatsbedienstete. In die Rentenversicherung zahlen alle ein. Eine private Vorsorge mit staatlicher Unterstützung existiert seit den 1990er Jahren. Sie soll gerade wieder reformiert werden, denn die Gebühren sind hoch, die Erträge aber niedrig. Doch auch der Chef des Seniorencafés Jiří Hrabě glaubt, dass es Rentnern heute ziemlich gut geht. Aus Umfragen geht hervor, dass tschechische Senioren im Allgemeinen mit ihrem Leben zufrieden sind. Die Armutsquote unter Älteren liegt bei niedrigen 14%. In Deutschland sind es 20%. Auf der anderen Seite ist Wohnraum wirklich ein großes Problem für Mieter. Außerdem haben unsere Senioren weniger Erspartes als ihre deutschen Altersgenossen. Das bedeutet, dass sie weniger ins Ausland reisen können. In Tschechien seien aktuell nicht die Renten das größte Problem, sondern Altersdiskriminierung und Alterseinsamkeit. In der Öffentlichkeit wird das ganz anders diskutiert.
6: Jste spokojeni s návrhem, aby se prodlužoval věk pro odchod do důchodu?
3: Gewerkschaften und linke oder rechte Gruppen protestieren immer wieder gegen kleinere Rentenkürzungen. Dass das Rentenniveau stark angehoben wurde, thematisieren sie nicht. Internationale Vergleiche ebenso wenig. Steuern etwa zahlen Rentner in Tschechien selten, denn der Freibetrag ist sehr hoch. Das ist unser Nationalsport. Ich glaube, dass sich die Tschechen gerne über alles beschweren, obwohl viele nicht wissen, wie es im Ausland ist. Außerdem ist die Gesundheitsversorgung hier für Rentner kostenlos. Und es gibt gute öffentliche Verkehrsmittel, die ab einem bestimmten Alter kostenlos sind. Die vergangene Parlamentswahl konnte der Populist Andrej Babiš dank älterer Wähler gewinnen. Er versprach, die sanfte Rentenreform seiner wirtschaftsliberalen Vorgänger wieder zurückzudrehen. Wie das bisher nach jeder Rentenreform passiert ist. Dabei ist die Geburtenrate in Tschechien noch niedriger als in Deutschland. Der Sozialstaat ist groß, die Steuern eher niedriger, die Staatskasse wird schnell leerer. Ein Vorbild für die Zukunft sei Tschechien daher nicht, meint Jiří. Ohne Reformen wird es nicht gehen. Aber anstatt darüber zu diskutieren, drehen wir jetzt wieder alles zurück und warten auf ein Wunder.
0: Auch in Tschechien ist das Rentensystem also unter Druck. Aber bisher können die Menschen von ihrer Rente ganz gut leben, wie Marianne Allweis berichtete.
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7: Mit Erich Wartusch. Er lässt sich von seiner Marschroute nicht abbringen. Bundestrainer Julian Nagelsmann will auch im, zumindest für Deutschland, bedeutungslosen Vorrundenspiel bei der Fußball-WM gegen Ecuador keine größeren Personalwechsel vornehmen. Das heißt, auch für den bisher als Joker erfolgreichen Dennis Undaf wird's bei seiner Rolle bleiben. Der Stuttgarter wird folglich heute Abend nicht von Anfang an spielen.
8: Das Wichtigste ist in erster Stelle, dass wir die Spiele gewinnen. Und alles andere kann man hinten anstellen. Wenn ich nicht zufrieden wäre, wäre ich nicht hier, glaube ich. Deswegen die Rolle akzeptieren habe ich. Aber ich versuche einfach nur meinen Job zu erledigen und das hat jetzt zwei Spiele gut geklappt.
7: Wie er seinen Job heute erledigt, das können Sie ab 22 Uhr bei uns im Programm verfolgen. Fit for Future ist der Name des Reformprozesses, den die neue Präsidentin des Internationalen Olympischen Komitees Kirsty Coventry bei Amtsantritt ihrer Organisation verordnet hat. Wie sehen also die Reformen aus, die Olympia für die Zukunft fit machen sollen? 104 Mitglieder haben bei der Generalversammlung am Sitz des IOC in Lausanne die ersten Beschlüsse gefasst. Markus Tepper mit mehr Einzelheiten aus der Schweiz.
9: Ein Jahr ist Kirsty Coventry nun als IOC-Präsidentin im Amt. Sie ist die erste Frau an der Spitze der Dachorganisation, mit 42 Jahren für olympische Verhältnisse noch relativ jung. Und als Schwimm-Olympiasiegerin und ehemalige Chefin der IOC-Athletenkommission kennt sie die olympische Welt und die Welt da draußen, die sich gerade mächtig verändert.
10: We are living through a time of enormous change.
9: Kriege, Krisen und Konflikte in einer Welt, die immer mehr auseinanderdriftet, bringt der Sport die Menschen noch zusammen, so Coventry. Politische Neutralität ist da wichtig, genauso wie das Nachdenken, ob Olympia wirklich immer größer, teurer und komplexer werden muss. Karl Stoss ist IOC-Mitglied aus Österreich und mit seiner Arbeitsgruppe will er das olympische Sportprogramm fit machen für die Zukunft.
11: Weil die Zeit bleibt nicht stehen. Wir müssen auch nach neuen Trends schauen. Wie können wir noch mehr Jugendliche ansprechen? Wie können wir noch mehr Jugendliche auch zum Sport bringen? Wie können wir sie animieren?
9: So beschloss die IOC-Vollversammlung ein Verfahren, welches klar und transparent regeln soll, welche Sportarten aus dem Olympiaprogramm ausscheiden, weil sie keine weltweite Verbreitung haben, unattraktiv für TV, Zuschauer und Sponsoren sind oder weil dafür teure Sportstätten gebaut werden müssen.
11: Wo muss man reduzieren, wo muss man die Komplexität zurückfahren, damit wir das nicht nur an große Länder oder an reiche Nationen geben können. Wir müssen auch andere berücksichtigen und mitnehmen auf die Reise.
9: Nächster Schritt, wie und wohin sollen Olympische Spiele künftig vergeben werden? Für die Sommerspiele 2036 gibt es jetzt einen konkreten Fahrplan. Im März kommenden Jahres startet das IOC einen intensiven Prüf- und Auswahlprozess unter möglichen Bewerberstädten und Regionen. Zwei Jahre später fällt im Sommer 2029 die Entscheidung. Der Deutsche Olympische Sportbund wird Ende September entscheiden, ob er Berlin, München oder die Region Köln-Rhein-Ruhr hier ins Rennen um Olympia 2036 schickt. Ein guter Fahrplan für die deutsche Olympia-Bewerbung, freut sich das deutsche IOC-Mitglied Michael Mronz.
25: Ja, ich glaube, wir wussten auch vorher schon, woran man ist, weil wir freuen uns sehr, dass eine große Interessenslage von meinen Kolleginnen und Kollegen aus dem IOC für eine deutsche Bewerbung gibt.
9: Und auch das beschloss die IOC-Vollversammlung etwas überraschend in Lausanne. Erstmals in seiner 132-jährigen Geschichte wird das IOC seinen Athleten Geld zahlen. Jeder Teilnehmende an Olympischen Spielen kann künftig einen Zuschuss von 10.000 US-Dollar beantragen. Das sind umgerechnet etwa 8.800 Euro. Die Regelung gilt auch rückwirkend für die Olympischen Winterspiele in Mailand, Cortina. Noch vor kurzem hatte sich IOC-Präsidentin Kirsty Coventry gegen die Bezahlung von Athleten bei Olympia ausgesprochen. Aber nun:
10: The world will keep changing, and so will we.
9: Die Welt wird sich weiter verändern und das IOC mit ihr.
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0: Der Blick auf die Straßen A7 Ulm Richtung Würzburg zwischen Gingen-Herbrechtingen und Ahlen-Oberkochen 8 Kilometer Stau. A7 Fulda Richtung Würzburg zwischen Fuldaer Dreieck und Bad Brückenau Wildflecken 7 Kilometer Stau und stockend. A8 Salzburg Richtung München zwischen Holzkirchen und dem Kreuz München Süd stockend auch hier. A8 München Richtung Stuttgart zwischen Ulm West und Mühlhausen stockender Verkehr ebenfalls. A9 München Richtung Nürnberg zwischen Langenbruck und Denkendorf immer wieder Stau und stockend. Und A93 Rosenheim Richtung Kiefersfelden zwischen dem Dreieck Inntal und Oberaudorf 11 Kilometer Stau. Kurzer Blick aufs Wetter in Bayern. Wir sind drin in der längsten Hitzewelle, die wir im Juni seit Beginn der Wetteraufzeichnungen hatten. Heute bleibt es sehr heiß, bis zu 38 Grad. Auch morgen sonnig und nochmal heißer, bis 40 Grad. Am Samstag geht es sogar hoch bis 41 Grad, dann auch Gewitter möglich. Uhr ist es.
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0: Am Mikrofon weiterhin Florian Haas, unsere Top-Themen. Regierungserklärung von Bayerns Wirtschaftsminister Aiwanger. Es ging um neue Firmen und Start-ups und die will Aiwanger künftig stärker fördern. Wir schauen nach Venezuela, wo nach den schweren Erdbeben die Aufräum- und Hilfsarbeiten laufen und wo Übergangspräsidentin Rodriguez mindestens 164 Todesopfer nun bestätigt. Und die erste Bilanz zum neuen Wehrdienstgesetz. Live-Informationen gleich von unserem Berlin-Korrespondenten. Weniger Bürokratie und günstigere Rahmenbedingungen für Start-ups und andere Unternehmer in Bayern. In diesem Ziel sind sich Staatsregierung und Opposition einig. Nur der Weg dorthin und wer die Verantwortung trägt, die entsprechenden Weichen zu stellen, darüber gehen die Meinungen auseinander. Eva Eichmann über die Regierungserklärung von Wirtschaftsminister Aiwanger heute im Landtag und die anschließende Aussprache.
4: Hubert Aiwanger ist stolz auf den Freistaat. Bayern ist Gründerland Nummer eins. Wir haben unsere Hausaufgaben gemacht, sagt der bayerische Wirtschaftsminister in seiner Regierungserklärung. Er fordert einen neuen Gründergeist. Sein Ziel? Unternehmen innerhalb von 24 Stunden gründen. Wie Aiwanger es formuliert, mit Hilfe von KI auf dem Sofa am Wochenende gründen und am Montag loslegen. Der Koalitionspartner, die CSU, lobt Aiwangers Wirtschaftspolitik, sieht aber Verbesserungspotenzial bei den Hochschulen. Tolle Ideen der Studierenden müssten schneller raus auf die Straße. Die AfD rechnet Aiwanger vor, wie viele Unternehmer jedes Jahr aufgeben, wie viele Unternehmen Bayern gerade verliert. Die Grünen sagen, Aiwanger sei seit fast 8 Jahren Wirtschaftsminister, benehme sich aber wie ein Beobachter und handle erst, wenn der Druck auf ihn sehr groß sei. Wer Erfolgsgeschichten in der Wirtschaft wolle, der müsse die Bildung stärken, so der Appell der SPD.
0: Wir bleiben beim Geld, beziehungsweise eher beim Thema zu wenig Geld, aber viele neue Aufgaben. Länder und Kommunen wissen nicht mehr, wie sie anstehende und dringend benötigte Projekte finanzieren sollen. Besonders ärgerlich aus ihrer Sicht, der Bund sorgt, sagen sie, mit neuen Gesetzen mitunter für neue Lasten bei Ländern und Kommunen, allerdings nicht für den finanziellen Ausgleich. Diese Abkehr vom sogenannten Konnexitätsprinzip ist heute unter anderem Thema bei der Ministerpräsidentenkonferenz in Berlin. Von dort Jakob Mayer.
12: Der Vorsitzende der Ministerpräsidentenkonferenz, Gordon Schnieder aus Rheinland-Pfalz, ist zuversichtlich. Er sei fest davon überzeugt und guter Dinge, dass Länder und Bund zu Lösungen kommen, um den Kommunen finanziell beizustehen, sagte der CDU-Politiker zum Auftakt. Die Länder verlangen, dass der Bund für Gesetze, die er beschließt, die aber Städte, Landkreise und Gemeinden belasten, finanziell einsteht. Etwa bei Regelungen zum Unterhaltsvorschuss, zur Jugendhilfe und zur Eingliederungshilfe für Menschen mit Behinderung. Nach Schnieders Worten sollte auch diskutiert werden, wie ein
13: eine ordentliche Versorgung sichergestellt werden kann, ohne dass die Kosten weiter davonlaufen. Niedersachsens Regierungschef Olaf Lies von der SPD, der Co-Vorsitzende, fordert Klarheit, damit sich der Bund gut überlege, ob er Gesetze wirklich macht, die mit Zahlungen für die Kommunen verbunden sind. Auf dem Tisch liegt der Vorschlag, dass der Bund künftig bei Gesetzen, die er selbst auf den Weg bringt, 3/4 der Kosten übernimmt, die Länder 1/4. Aber das geht einigen Ministerpräsidentinnen und Präsidenten nicht weit genug.
0: Seit gut 5 Monaten ist das neue Wehrdienstgesetz in Kraft. Es ist eine Reaktion auf die Bedrohung durch Russland und die neuen NATO-Ziele. Und es beruht auf Freiwilligkeit. Jetzt hat das von Boris Pistorius geführte Verteidigungsministerium eine erste Bilanz gezogen und die fällt positiv aus. Tenor: immer mehr junge Menschen zieht es zur Truppe. Wir wollen uns das alles genauer anschauen mit Mario Kubina, unserem Hauptstadtkorrespondenten und Experten für Verteidigungspolitik. Hallo nach Berlin.
14: Hallo nach Bayern.
0: Mario, wie sehen denn die neuen Einstellungs- und Bewerbungszahlen im Detail aus und was für Rückschlüsse lassen sich daraus ziehen?
14: Also insgesamt sind 300.000 Anschreiben rausgegangen. Post haben alle 18-Jährige bekommen, also diejenigen, die eben in den letzten Monaten 18 geworden sind. Und von denen, die geantwortet haben, da waren etwa 1/5 interessiert an diesem neuen Wehrdienst. Auf der Grundlage wurden dann 1500 junge Leute gemustert und von den Gemusterten hat die Bundeswehr gesagt, 80% sind wehrdienstfähig. Am Ende müssen dann nochmal Gespräche geführt werden. Okay, also ihr sagt, ihr würdet gerne, ihr wärt auch gesundheitlich dazu in der Lage, aber wo genau seht ihr euch eigentlich in der Truppe? Und ihr müsst auch wissen, wir haben vielleicht einen Bedarf, der jetzt mit euren Interessen nicht ganz deckungsgleich ist. Also nach diesem Aussiebungsprozess waren es dann 530 Interessierte, die in diesem Jahr für den Wehrdienst bisher fest eingeplant werden konnten.
0: Jetzt hast du uns schon dieses mehrstufige Verfahren erklärt. Wir sind bei der Zahl 530. Das klingt jetzt nicht so viel für ein Land mit 84 Millionen Einwohnern.
14: Ja, das stimmt, aber es wurden ja auch nicht alle 84 Millionen angeschrieben, sondern eben diejenigen, die in diesem Jahr bisher 18 geworden sind. Aber klar, also 530 ist jetzt noch keine so wahnsinnig beeindruckende Zahl. Da muss man aber ein paar Sachen beachten zur Einordnung. Also erstens, 2/3 der Interessierten, die sind gerade einfach nicht verfügbar, denn wir reden ja von jungen Leuten. Da gehen viele noch zur Schule oder machen eine Ausbildung. Von denen sagen aber auch schon einige, naja, eine Einstellung als Wehrdienstleistender, die käme schon in Frage. Und da sind auch hier und da die Verfahren schon ziemlich weit gediehen. Also da werden auch neue Einstellungen noch vorbereitet, die dann eben obendrauf gehen. Und das Verteidigungsministerium stellt auch klar, es geht jetzt vor allem in dieser frühen Phase nicht darum, auf einen Schlag möglichst viele junge Leute gleich als Wehrdienstleistende zu rekrutieren, sondern man will sich erstmal einen Überblick verschaffen. Wer ist denn grundsätzlich bereit und wäre auch körperlich geeignet, diesen Wehrdienst zu leisten? Stichwort Wehrerfassung.
0: Kannst du uns das nochmal mit den Fragebögen etwas erklären? Auch vielleicht interessant für diejenigen, die sich jetzt mit diesem Thema nicht so sehr befasst haben. Es gibt

0: diese unterschiedliche Herangehensweise zwischen Männern und Frauen beim Fragebogen. Was steht da drin? Das ist tatsächlich ein Brief, der im Briefkasten landet mit einem QR-Code. So kommt man zum berühmten Online-Fragebogen und da klickt man sich dann durch und gibt an, wie fit man sich selbst fühlt und ob man eben auch bereit wäre zum Dienst an der Waffe. Der Rücklauf ist schon ganz ordentlich, würde ich sagen. Bei den Männern, die ja antworten müssen, sind es etwa 96%, die bisher geantwortet haben.
1: Ganz kurz noch, Mario, zum Schluss. Das Fernziel von Pistorius ist ja sehr ambitioniert. Er will, dass die Truppe deutlich wächst von 180.000 auf 260.000 Männer und Frauen. Ist das weiterhin realistisch?
0: Das ist im Moment noch schwer zu sagen. Also der springende Punkt ist ja, ist dieses Ziel erreichbar auf freiwilliger Basis, wenn es wirklich bei einem freiwilligen Wehrdienst bleibt. Da ist es jetzt, glaube ich, nach einem halben Jahr wirklich noch zu früh für belastbare Aussagen. Und man muss auch beachten, wenn es jetzt darum geht, wie viele Leute kommen letztlich auf dieser freiwilligen Basis auch beim neuen Wehrdienst zusammen. Es gibt ja auch andere Möglichkeiten, sich zum Wehrdienst zu melden. Das richtet sich jetzt nicht nur an die, die gerade 18 geworden sind. Die bekommen diesen Fragebogen, aber man kann sich auch so melden, wenn man eben bestimmte Fähigkeiten und Qualifikationen mitbringt. Und die Bewerbungen und Einstellungen bei der Bundeswehr insgesamt, die entwickeln sich ordentlich. Also der Wehrdienst ist ja nur ein Baustein. Es gibt ja auch andere Möglichkeiten, da eine Bundeswehrlaufbahn einzuschlagen. Und da entwickeln sich die Zahlen ganz gut, sagt die Bundeswehr. Bisher sind es rund 11.000 neue Stellen, die eben besetzt werden konnten für ganz unterschiedliche Aufgaben bei der Truppe. Und damit ist man im Verteidigungsministerium schon ganz zufrieden.
1: Live-Informationen von Mario Kubina. Danke nach Berlin dafür.
0: Gerne.
1: Ins Ausland. Nach den beiden schweren Erdbeben in Venezuela ist immer noch unklar, wie viele Tote unter den Trümmern liegen, wie die Rettungsmaßnahmen verlaufen und wie die Hilfe aussieht, berichtet jetzt unser Korrespondent Christian Haug.
2: Bisher gäbe es aus den besonders betroffenen Gebieten noch gar keine Opferzahlen, so die Regierung. Auf einer von der venezolanischen Opposition eingerichteten Website wurden mehr als 6.600 Menschen als vermisst gemeldet. Die Suche nach den Vermissten und die Hilfe für die Verletzten habe jetzt oberste Priorität, sagte Übergangspräsidentin Delcy Rodriguez. Die Regierung hat den Ausnahmezustand erklärt. Gleichzeitig dankte Rodriguez den Ländern, die unmittelbar nach dem Beben ihre Hilfe angeboten haben, für ihre Solidarität und Unterstützung, unter anderem der US-Regierung und Spanien. Das Beben war mit 7,5 das stärkste in Venezuela seit mehr als 100 Jahren. Nach einer Modellrechnung der US-Erdbebenwarte könnte die Zahl der Toten auf mehr als 10.000 steigen. Der internationale Flughafen von Caracas wurde wegen schwerer Schäden gesperrt. Tausende Menschen haben die vergangene Nacht aus Angst vor Nachbeben im Freien verbracht. Inzwischen hat auch die Bundeswehr ihre Hilfe angeboten. Man könne bis zu 6 Transportflugzeuge vom Typ A400M bereitstellen, um Personal und Hilfsgüter, etwa des Technischen Hilfswerks und des Deutschen Roten Kreuzes, zu befördern, teilte das Verteidigungsministerium mit.
1: Und nach Angaben der geschäftsführenden Präsidentin von Venezuela, Rodriguez, ist die Zahl der Toten inzwischen auf mindestens 164 gestiegen. Im polnischen Danzig beginnt heute eine Wiederaufbaukonferenz für die Ukraine. Auch deutsche und polnische Firmen hoffen auf Aufträge. Überschattet wird die Konferenz von einem Geschichtsstreit zwischen Polen und der Ukraine. Und mehr dazu jetzt von Paulina Milling aus Danzig.
3: Der Streit ist so eskaliert, dass Präsident Wolodymyr Selenskyj seine Teilnahme an der Wiederaufbaukonferenz abgesagt hat. Auch die ukrainische First Lady kommt nicht nach Danzig. In den beiden Jahren zuvor bei den Treffen in Berlin und Rom waren sie dabei. Die Premierministerin leitet nun die ukrainische Delegation. Das Zerwürfnis zwischen Polen und der Ukraine ist auf eine umstrittene Benennung einer ukrainischen Militäreinheit zurückzuführen. Danach ist ein Geschichtsstreit entbrannt. Beide Seiten betonten, die Zusammenarbeit zwischen den Ländern soll dadurch keinen Schaden nehmen. Zur Wiederaufbaukonferenz sollen Delegationen aus ca. 50 Ländern anreisen, Vertreter von Regierungen, Unternehmen und Nichtregierungsorganisationen. Es werden hochrangige Politiker erwartet, darunter EU-Kommissionspräsidentin Ursula von der Leyen und Bundeskanzler Friedrich Merz. Laut dem polnischen Regierungschef Donald Tusk wurden 200 Vereinbarungen vorbereitet. Sie sollen in Danzig unterschrieben werden. Für den Wiederaufbau wird die Ukraine etwa 500 Milliarden Euro benötigen. So schätzte unter anderem die Weltbank den Bedarf vor wenigen Monaten ein. Die Ukraine-Wiederaufbaukonferenz findet jährlich statt. Vor Polen waren die Schweiz, Großbritannien, Deutschland und Italien mit Veranstalter.

0: gestrandet am Bahnsteig, hilfesuchend am Infoschalter. Vorgestern Abend ging es für die Bahnreisenden in ganz Deutschland plötzlich nicht weiter. Das Problem war eine Störung im Digitalfunk mit massiven Folgen nicht nur für den Personen-, sondern auch für den Güterverkehr. Die Landesverkehrsminister fordern jetzt mit Nachdruck Aufklärung und Verbesserungen bei der Bahn. Unser Korrespondent in Berlin, Philipp Eckstein, hat weitere Informationen.
1: Sowas darf einfach nicht passieren, sagt Bayerns Verkehrsminister Christian Bernreiter im Morgenmagazin von ARD und ZDF, dass durch einen technischen Ausfall alle Züge in Deutschland ausfallen. Der CSU-Politiker ist aktuell der Vorsitzende der Verkehrsministerkonferenz der Länder und er fordert von der Bahn eine lückenlose Aufklärung und dass sich ein solcher Vorfall nicht wiederholt. Zugleich kritisiert der CSU-Politiker, die Infrastruktur der Bahn sei kaputt gespart worden. Das müsse geändert werden. Wörtlich fordert er, massiv reinzugehen und nicht auf jeden Euro zu schauen. Der bayerische Verkehrsminister verweist auf das schuldenfinanzierte Sondervermögen für die Infrastruktur. Die Mittel müssten jetzt für Sanierungen genutzt werden. Eine deutschlandweite Störung im digitalen Bahnfunk hatte am späten Dienstagabend für rund 2 Stunden den Bahnverkehr lahmgelegt. Auch Bundesverkehrsminister Patrick Schnieder hat bereits eine umfassende Aufklärung gefordert.
0: Seit Tagen hält sich eine große Hitzewelle über Deutschland. Der Deutsche Wetterdienst rechnet damit, dass der Juni-Rekord morgen geknackt wird. Bisher liegt die höchste gemessene Temperatur an einem Junitag bei 39,6 Grad. Gemessen wurde die 2019 in Bernburg in Sachsen-Anhalt. Für den Körper bedeutet das Stress. Ärzte haben deshalb gerade besonders ein Auge auf Menschen über 75 und auf Kranke. Und sie raten auch Nachbarn und Bekannten dazu, Kontakt aufzunehmen zu diesen Personengruppen. Und Eltern von Kleinkindern, denen rät der Allgemeinmediziner Malik Steinmetz Folgendes.
2: Wir haben ja so ein paradoxes Sonnenverhalten in Deutschland. Staaten, in denen die Sonne einfach kulturell schon immer da war, da sind die Menschen in der Siesta gewesen. Das heißt, ab 11.30 Uhr bis 15.30 Uhr waren die gar nicht mehr außerhalb des Hauses. Und das würde ich auf jeden Fall Menschen mit Säuglingen empfehlen. Das heißt also, Kinder unter 8 Monate würde ich wirklich versuchen, jetzt nicht in dieser Uhrzeit rauszulassen oder rauszubringen. Und würde versuchen, den Schatten zu suchen, so gut es geht. Und wenn möglich, zu Hause zu bleiben.
0: Sagt der Allgemeinmediziner Malik Steinmetz im Morgenmagazin von ARD und ZDF. 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
3: .15 Uhr ist es. 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
0: Konstanze Fendel mit den Nachrichten.
4: Weniger Bürokratie soll Firmengründungen erleichtern. Das versprach der bayerische Wirtschaftsminister Aiwanger in einer Regierungserklärung im Landtag. Er sieht vor allem den Bund am Zug und verwies auf eine gemeinsame Initiative mehrerer Länder. Mit dem Gründungsbeschleunigungsgesetz soll ein Unternehmen letztlich vollkommen digital gegründet werden können. Ministerpräsidentenkonferenz und Kanzler beraten gemeinsam. Unter dem Vorsitz von Rheinland-Pfalz sind die Länderchefs in Berlin im Bundesrat zusammengekommen. Am Nachmittag geht es beim Treffen mit Bundeskanzler Merz vor allem um die Finanzbeziehungen zwischen Bund, Ländern und Kommunen und um das Prinzip, wer bestellt, bezahlt. Die Länder fordern Kompensationen, wenn der Bund mit Gesetzen für neue finanzielle Lasten sorgt. Deutschland bietet Venezuela Hilfe an. Nach den schwersten Erdbeben seit mehr als 100 Jahren will Verteidigungsminister Pistorius kurzfristig 6 Transportflugzeuge der Bundeswehr zur Verfügung stellen. Damit könnten Personal und Material des Technischen Hilfswerks nach Venezuela gebracht werden. Evakuierungsplan der Weltschifffahrtsorganisation läuft. Den UN-Angaben zufolge haben seit vorgestern 57 Schiffe die Straße von Hormus passiert. Insgesamt soll hunderten Frachtern mit rund 11.000 Crewmitgliedern die sichere Durchfahrt durch die lange Zeit blockierte Meerenge vor dem Iran ermöglicht werden. Vergangene Nacht stellt Hitzerekord ein. Laut deutschem Wetterdienst fiel die Temperatur in Bad Bergzabern in Rheinland-Pfalz nicht unter 26,2 Grad. Das entspricht dem bisherigen Rekord für die heißeste Nacht aus dem Jahr 2019. Das Wetter in Bayern? Es bleibt mit 32 bis 38 Grad heiß, heute und morgen nur wenige Quellwolken. Auch die Nacht wird wieder sternenklar.
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5: Mit Manuel Rauch. Ja, Temperaturen zum Teil weit über 30 Grad. Da kann Sport im Freien schnell gefährlich werden. Der Bayerische Fußballverband hat deshalb jetzt alle Spiele und Turniere für das kommende Wochenende abgesagt. Hans-Georg Sperl.
6: Die Regelung gilt vom 26. bis zum 28. Juni für ganz Bayern. Der Präsident des Bayerischen Fußballverbandes, Christoph Kern, begründete den Schritt mit der Fürsorgepflicht des Verbands. Wörtlich sagte er, der Schutz der Gesundheit hat für uns oberste Priorität. Man wolle besonders Kinder und Jugendliche keinen unnötigen gesundheitlichen Risiken aussetzen. Laut Verband sind bayernweit fast 4.400 Partien bei den Juniorinnen und Junioren von der Absage betroffen. Die Ligen der Frauen und Herren befinden sich ohnehin schon in der Sommerpause. Neben allen Mini-Fußball-Festivals fallen auch größere Turniere aus, wie zum Beispiel der Erdinger Meistercup in Geimersheim, die Bayerische Meisterschaft der Ü40 Herren in Schierling oder die Futsal-Endrunde in Erlangen.
5: Die Polizei in Bayern hat im vergangenen Jahr mehr als 1 Million Autofahrer registriert, die zu schnell unterwegs waren und dabei deutlich mehr Bußgeldbescheide erteilt als im Jahr zuvor. Das geht aus der Jahresstatistik der Polizei hervor. Anton Rauch hat sie sich angeschaut.
7: Die Zahl der Bußgeldbescheide und die Zahl der angeordneten Fahrverbote ist gestiegen in Bayern. Die Zahl der insgesamt geahndeten Verstöße liegt mit fast 2 Millionen in etwa auf dem Niveau von 2024 und ist im letzten Jahr nur leicht angestiegen. Die Anzahl der Geschwindigkeitsverstöße ist leicht zurückgegangen, aber zu schnelles Fahren macht noch immer den mit Abstand größten Teil aller Verkehrsverstöße aus und zu hohes Tempo zählt nach wie vor zu den Hauptursachen schwerer Verkehrsunfälle in Bayern. Rund 1/4 aller tödlichen Unfälle geht laut Polizeistatistik auf Tempoverstöße zurück. Insgesamt wurden mehr als 730.000 Bußgelder verhängt. Die Zahl der Verwarnungen ist gleichzeitig gesunken. Das Innenministerium weist darauf hin, dass die Bußgelder Ende 2021 erhöht wurden. Deshalb werden mehr Fälle als Anzeigen statt als Verwarnungen behandelt. Ein Bußgeld beginnt in der Regel bei 60 Euro.
5: Die Augsburger Sommernächte machen ihrem Namen in diesem Jahr alle Ehre. Bei hochsommerlichen Temperaturen wird ab heute bis Samstag gefeiert. Christine Kellermann.
8: Die ganze Innenstadt wird zum abendlichen Treffpunkt. Auf 16 Bühnen gibt es Musik für jeden Geschmack, dazu Live-Acts und auch kulinarisch bleibt kein Wunsch unerfüllt. Der Stadtmarkt bleibt an den 3 Abenden bis 24 Uhr geöffnet. Das letzte WM-Vorrundenspiel der deutschen Mannschaft gegen Ecuador kann man heute Abend ab 22 Uhr auf dem Rathausplatz und auf der Stadtsommerbühne am Ulrichsplatz verfolgen. Im Rathaus selbst wird erstmals eine Sanitätsstation der Augsburger Hilfsorganisationen eingerichtet.
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0: Die Ministerpräsidenten der 16 Bundesländer stecken gerade in Berlin die Köpfe zusammen. Sie treffen sich heute noch mit Bundeskanzler Merz. Die Botschaft: So geht es nicht weiter. Konkret geht es um eine Neuordnung der Finanzbeziehungen zwischen Bund und Ländern. Was nach Ansicht der Ministerpräsidenten gar nicht mehr geht, dass der Bund Gesetze erlässt, die von Ländern und Kommunen am Ende bezahlt werden müssen. Aus Berlin berichtet Jakob Mayer.
9: Wer bestellt, muss auch bezahlen. An diesen Grundsatz soll sich der Bund nach Ansicht der Länder künftig stärker halten, um finanziell klammen Kommunen zu helfen. Der Vorsitzende der Ministerpräsidentenkonferenz, Gordon Schnieder aus Rheinland-Pfalz, ist zum Auftakt zuversichtlich. Er sei fest davon überzeugt und guter Dinge, dass Länder und Bund zu Lösungen kommen, sagte der CDU-Politiker. Die Länder verlangen, dass der Bund für Gesetze, die er beschließt, die aber Städte, Landkreise und Gemeinden belasten, finanziell einsteht. Nach Schnieders Ansicht sollten beide Seiten auch grundsätzlich überlegen, ob die Kosten für Sozial- und Jugendhilfe auf Dauer finanzierbar sind.
10: Und müssen wir nicht da auch jetzt mal uns Gedanken machen, wie man dort möglicherweise auch sagt, wo sind auch Linien, dass die Versorgung weiter ordentlich geht, aber ohne, dass die Kosten weiter davonlaufen.
9: Niedersachsens Ministerpräsident Olaf Lies von der SPD, der Co-Vorsitzende der Konferenz, sieht Bund und Länder auf gutem Weg zu einer Lösung.
11: Wichtig ist, dass wir Klarheit haben, weil es sorgt auch dafür, dass der Bund sich sehr wohl überlegt, ob er Gesetze, die er eigentlich machen möchte, wirklich macht, weil sie in der Konsequenz auch mit Zahlungen, vor allen Dingen auch mit Blick auf die Kommunen verbunden sind.
9: Fürs laufende Jahr und die zwei kommenden Jahre rechnen Städte, Landkreise und Gemeinden mit Defiziten von jeweils knapp 30 Milliarden Euro. Nach Angaben des Deutschen Landkreistages sind die Rücklagen vielerorts vollständig aufgebraucht. Die Zinsausgaben gehen demnach steil nach oben. Bei den Gesprächen in Berlin liegt der Vorschlag auf dem Tisch, dass der Bund künftig bei Gesetzen, die er selbst auf den Weg bringt, 3/4 der Kosten übernimmt, die Länder 1/4. Aber das geht einigen Ministerpräsidentinnen und Präsidenten nicht weit genug. Die Sozialdemokratin Manuela Schwesig aus Mecklenburg-Vorpommern betont:
12: Unsere Kommunen stehen massiv unter finanziellem Druck, weil Kosten insbesondere für Sozialleistungen gestiegen sind, zum Beispiel in der Kinder- und Jugendhilfe, aber auch für Menschen mit Behinderung. Das war so vom Bund gewollt. Dafür gibt es entsprechende Gesetze. Und deshalb ist es wichtig, wenn jetzt diese Kosten massiv gestiegen sind, dass der Bund auch die Kommunen bei diesen Gesetzen besser finanziell unterstützt.
9: Auch der CDU-Ministerpräsident von Nordrhein-Westfalen, Hendrik Wüst, erklärt:
13: Der Bund hat die Kommunen in den letzten Jahren und Jahrzehnten viel zu schwer belastet. Das ist so nicht mehr leistbar. Das ist auch nicht fair. Wer bestellt, muss auch bezahlen.
9: Am Nachmittag sprechen die Länderchefs und Chefinnen darüber mit Bundeskanzler Friedrich Merz. Sie befassen sich außerdem mit einem Programm zum Bürokratieabbau und mit einer Neuauflage des sogenannten Pakts für den Rechtsstaat, der unter anderem mehr Stellen in der Justiz schaffen soll.
0: Aber zunächst und allen voran beraten die Ministerpräsidenten über eine Neuordnung der Bund-Länder-Finanzbeziehungen. Jakob Mayer berichtete.
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0: Eine Ausstellung zum Thema Berge im Allgäu. Auf den ersten Blick keine ausgefallene Idee, eher naheliegend. Immerhin liegen die Berge direkt vor der Haustür. Die räumliche Nähe ist aber eher eine Bürde, wenn die Schau auch für Einheimische interessant werden soll. Also kommt es besonders auf die Exponate an. Die Bergeausstellung in Lindenberg im Allgäu schafft es sogar, die echten Berge fast vergessen zu machen. Unbedingt sehenswert, findet Doris Bimmer.
14: Warum macht man eine Ausstellung zum Berg? Warum beschäftigen sich Künstler mit dem Berg? Oder warum geht man auf den Berg? Die Antwort lautet immer gleich: Weil er nun mal da ist.
15: Weil er da ist, ist ein berühmtes Zitat tatsächlich von dem britischen Bergsteiger Mallory, der als erster auf dem Mount Everest ist. Und man hat ihn gefragt, wieso machst du das? Und die einfache Antwort ist, weil er halt da ist, dieser Berg.
14: Kuratorin Katrin Felle hat sich für ihre Ausstellung das Zitat des George Mallory zu eigen gemacht. Zugleich ist es aber viel mehr als nur die Überschrift dieser kleinen, feinen Schau in Lindenberg.
16: Also die Frage, warum er jetzt auf den Berg steigen will an den George Mallory, ja, weil er halt da ist, könnte man eigentlich den Künstler ausstellen. Wieso macht er jetzt eigentlich einen Berg? Ja, weil er halt da ist.
14: Schmunzelt Bruno Wank. Er ist einer der 11 ausstellenden Künstlerinnen und Künstler. Sie alle nähern sich aus ganz unterschiedlichen Perspektiven dem Thema Berg.
15: Also ich weiß nicht, wie viele Sprichworte, wie viele Metaphern und Sätze es gibt, wo der Berg für irgendwas steht, von Kraft über Ankommen, über das Leben, unfassbar viel. Und ein Bereich ist, dass Berge immer auch heilige Orte waren.
14: Der Berg als Sitz des Göttlichen spiegelt sich in Bruno Wanks Bronzeskulptur der Höfferts wieder. Es ist einer der markantesten Allgäuer Gipfel. Wank präsentiert ihn in stark konzentrierter, überhöhter Form. Weit über 2 Meter hoch ragt das Abbild der Höfferts schlank in die Höhe.
16: Im Volksmund wird er einfach gotischer Dom oder Kathedrale genannt, weil er so ganz steile Flanken hat. Grün bewachsen und er ist einzigartig in der ganzen Alpenwelt. Dann habe ich gesagt, ja, dann mache ich da draus eben auch so einen heiligen Ort, weil der Berg ja auch so was Götterhaftes hat, eine heilige Skulptur da draus.
14: Während Wanks bronzene Höfarts mit ihrer dunklen Ausstrahlung die Blicke anzieht, blenden Stefan Hubers Gipfelskulpturen durch ihr strahlendes Weiß. Die Gipfel wirken in ihrer Schönheit erhaben und vollkommen und sind doch reine Fantasiegebilde. Gleichzeitig übt Huber damit
15: Konsumkritik. Er produziert ja auch wirklich viele von diesen Bergen. Und auch das sagt er, so massiv, die jetzt hier vielleicht als Skulptur dastehen und trotzdem groß und mächtig, hat er sie konsumierbar gemacht. Man kann sie fahren, man kann sie verstellen. Sie sind im Endeffekt schon auch serienhaft in irgendeiner Weise durch immer die gleichen Formate. Und wenn es um Konsumieren geht, möchte ich euch alle mal an die rosa Wand bitten.
14: Katrin Felle geht mit dem Publikum nur ein paar Schritte weiter zu einer Doppelarbeit von Christine Lederer. Zwei rosafarbene Brüste aus Glas stehen unschuldig vor einer Wand, deren Aufschrift einem entgegenschreit:
15: I'm not your attraction. Und das gilt natürlich für diese Sicht auf die Frau. Wir gehören uns, wir sind nicht konsumierbar auch. Aber gleichzeitig gilt diese Überschrift und schreit eigentlich in den ganzen Raum. Also sie gehört zu der ganzen Ausstellung, zu dem ganzen Thema. I'm not your attraction. Wir sind nicht euer Freizeitpark. Wir sind nicht für euch da.
14: Berge in der zeitgenössischen Kunst sind kein Landschaftskitsch. Die Schau ist ein wunderbares Beispiel, wie durch das feinfühlige Kuratieren hochästhetischer Arbeiten jeder Gast seinen persönlichen Bezug zu den Bergen finden kann. Indiskutabel ist nur eins: Die Alpen sind schützenswert, eben weil sogar sie vergänglich sind.
0: Die Ausstellung Weil er da ist in der Kulturfabrik Lindenberg läuft noch bis 27. September. Eine Empfehlung war das von Doris Bimmer.
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0: Die BR-Verkehrsredaktion meldet: A7 Ulm Richtung Würzburg zwischen Gingen-Herbrechtingen und Ahlen-Oberkochen 10 Kilometer Stau und stockend. Weiter auf der A7 Richtung Fulda zwischen Bad Kissingen-Obertulba und Bad Brückenau-Volkers 7 Kilometer stockend. Und Fulda Richtung Würzburg zwischen Fuldaer Dreieck und Bad Brückenau-Wildflecken 7 Kilometer Stau und stockend auch hier. A8 Salzburg Richtung München zwischen Holzkirchen und dem Kreuz München Süd 8 Kilometer stockend. A9 München Richtung Nürnberg zwischen Langenbruck und Denkendorf immer wieder Stau und stockender Verkehr. Und A93 Rosenheim Richtung Kiefersfelden zwischen dem Dreieck Inntal und Oberaudorf Stau nach einem Unfall. Der Blick auf das Wetter in Bayern. Wir sind drin in der längsten Hitzewelle, die wir im Juni seit Beginn der Wetteraufzeichnungen hatten. Gucken wir uns die Daten unserer ARD-Meteorologen und BR-Wetterexperten mal an von Tag zu Tag. Heute bleibt es sehr sonnig, heiß und trocken. 32 bis 38 Grad in der Spitze. Am heißesten ist es am Untermain. Gegen Mitternacht werden wir immer noch 19 bis 26 Grad haben in Bayern. Da erwartet uns örtlich wieder eine tropische Nacht. Morgen am Freitag wieder sehr viel Sonne und noch heißer. 33 bis 40 Grad. Am Samstag dann der Hitzehöhepunkt. Es geht hoch auf 35 bis 41 Grad. Da kommen ein paar Quellwolken zu, örtlich auch noch kräftige Schauer und Gewitter. Die gibt es dann auch am Sonntag.

0: Es ist 13.30 Uhr.
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0: Wie Bayerns Wirtschaftsminister Aiwanger einen neuen Gründergeist entfesseln will, was sich die Ministerpräsidenten von ihrem Gespräch mit Bundeskanzler Merz erhoffen und wie die Rettungsarbeiten nach dem schweren Erdbeben in Venezuela anlaufen. Das sind einige unserer Themen in den kommenden Minuten. Am Mikrofon Stefan Einöder. Guten Tag. Bayern ist in Sachen Unternehmensgründungen gut aufgestellt. Aber es geht mehr, so Wirtschaftsminister Aiwanger von den Freien Wählern in einer Regierungserklärung im Landtag. Zu viel Bürokratie und zu langsame Verfahren, das ist das, was aus Aiwangers Sicht die Start-up-Szene bei uns ausbremst. Was der Minister ändern will, wozu er aufruft, Achim Wendler berichtet aus dem Landtag.
2: Wir brauchen einen neuen Gründergeist, sagt Hubert Aiwanger. Dabei steht Bayern vergleichsweise gut da. Mehr als 4000 Start-ups gibt es derzeit in Bayern, Platz 1 im Ländervergleich.
3: Die Gründerszene ist stark in Bayern. Gründer sind herzlich willkommen. Auch hier Gratulation an unsere Gründerinnen und Gründer, die die Wirtschaft von morgen abbilden.
2: Dennoch ein neuer Gründergeist. Der Wirtschaftsminister will es Start-ups in Bayern leichter machen durch zum Beispiel weniger Bürokratie. Ein Unternehmen gründen, das soll irgendwann in 24 Stunden gehen. Dafür hat Bayern in einer Arbeitsgruppe mit Nordrhein-Westfalen und Berlin Vorschläge gemacht. Die liegen derzeit auf Bundesebene. Aber
3: es nutzt uns nichts, wenn wir innerhalb 24 Stunden gründen und dann am Ende 24 Monate auf die Genehmigung des Parkplatzes warten. Also auch hier muss wieder ein Zahnrad ins andere gehen und wir müssen insgesamt schneller werden.
2: Eine Ankündigung für Bayern und ein Appell an den Bund, überhaupt der Bund. Dort hat die Rentenkommission vorgeschlagen, Minijobs abzuschaffen. Davor warnt Freie Wählerchef Aiwanger, Minijobs seien ein erfolgreiches Instrument, das man nicht kaputt machen dürfe. Ein neuer Gründergeist, dafür braucht es, laut Aiwanger, auch mehr Wagniskapital. In den USA fließe das 20-fache in Start-ups in der Wachstumsphase. Was tut die Politik hier? Die Landesförderbank vergibt Darlehen an Gründer und Aiwanger spricht, nach seinen Angaben, mit Versicherungen und Banken, um sie für Investitionen in Start-ups zu begeistern. Problem laut Aiwanger, Start-up-Förderung sei zu stark reglementiert.
0: Um das Verhältnis zwischen Bund und Ländern geht es heute in Berlin. Die Ministerpräsidentinnen und Präsidenten treffen am Nachmittag Bundeskanzler Merz. Dem hatten die Länder zuletzt vorgeworfen, bei wichtigen Entscheidungen nicht eingebunden worden zu sein. So beklagen die Regierungschefs unter anderem, dass der Bund Gesetze verabschiedet, für die dann Länder und Kommunen einstehen müssten. Das Gespräch mit Merz soll gegen 3 beginnen. Im Moment tauschen sich die Ministerpräsidenten unter sich aus. Jakob Mayer berichtet aus Berlin.
4: Der Vorsitzende der Ministerpräsidentenkonferenz, Gordon Schnieder aus Rheinland-Pfalz, ist zuversichtlich. Er sei fest davon überzeugt und guter Dinge, dass Länder und Bund zu Lösungen kommen, um den Kommunen finanziell beizustehen, sagte der CDU-Politiker zum Auftakt. Die Länder verlangen, dass der Bund für Gesetze, die er beschließt, die aber Städte, Landkreise und Gemeinden belasten, finanziell einsteht. Etwa bei Regelungen zum Unterhaltsvorschuss, zur Jugendhilfe und zur Eingliederungshilfe für Menschen mit Behinderung. Nach Schnieders Worten sollte auch diskutiert werden, wie eine ordentliche Versorgung sichergestellt werden kann, ohne dass die Kosten weiter davonlaufen. Niedersachsens Regierungschef Olaf Lies von der SPD, der Co-Vorsitzende, fordert Klarheit, damit sich der Bund gut überlege, ob er Gesetze wirklich macht, die mit Zahlungen für die Kommunen verbunden sind. Auf dem Tisch liegt der Vorschlag, dass der Bund künftig bei Gesetzen, die er selbst auf den Weg bringt, 3/4 der Kosten übernimmt, die Länder 1/4. Aber das geht einigen Ministerpräsidentinnen und Präsidenten nicht weit genug.
0: Nach den 2 schweren Erdbeben in Venezuela ist das ganze Ausmaß der Schäden und die Zahl der Opfer unklar. Die Rettungs- und Bergungsarbeiten, die laufen schon seit Stunden und auch Hilfe aus dem Ausland ist mittlerweile angekündigt. Die amtierende Präsidentin Venezuelas Rodriguez spricht von mindestens 164 Toten und knapp 1000 Menschen, die durch das Erdbeben in der vergangenen Nacht verletzt worden seien. Diese Zahlen dürften aber noch deutlich steigen, wie Christian Haug berichtet.
5: Auf einer von der venezolanischen Opposition eingerichteten Website wurden mehr als 6600 Menschen als vermisst gemeldet. Die Suche nach den Vermissten und die Hilfe für die Verletzten habe jetzt oberste Priorität, sagte Übergangspräsidentin Delcy Rodriguez. Die Regierung hat den Ausnahmezustand erklärt. Gleichzeitig dankte Rodriguez den Ländern, die unmittelbar nach dem Beben ihre Hilfe angeboten haben, für ihre Solidarität und Unterstützung, unter anderem der US-Regierung und Spanien. Das Beben war mit 7,5 das stärkste in Venezuela seit mehr als 100 Jahren. Nach einer Modellrechnung der US-Erdbebenwarte könnte die Zahl der Toten auf mehr als 10.000 steigen.
0: Dass gerade eine Hitzewelle ist, das merkt jeder. Ist das jetzt aber nur Wetter oder schon der Klimawandel, fragt sich wohl mancher. Die EU-Umweltminister sind sich da sicher, es ist eine Folge des Klimawandels. In Brüssel beraten sie gerade über den CO2-Ausstoß und den Handel mit entsprechenden Zertifikaten. Sabrina Fritz.
6: Dieses Wetter ist keine Überraschung, so der belgische Umweltminister Jean-Luc Krück. Seit Jahren versucht die EU, den CO2-Ausstoß in der Gemeinschaft zu reduzieren. Der EU-Umweltkommissar Hoekstra hat die Klimaziele der EU heute noch einmal verteidigt. Wir machen das für das Klima, aber saubere Energie ist auch gut für die Wirtschaft und für unsere Unabhängigkeit, erklärt er zu Beginn des Umweltministertreffens. Er lobte dabei ausdrücklich die zunehmende Anzahl an E-Autos. Die EU will bis 2040 90% weniger CO2 ausstoßen im Vergleich zu den 90er Jahren. Doch dieses Ziel ist unter Druck, vor allem die Wirtschaft findet die Belastungen dafür zu hoch. Selbst Hoekstra sagt, er könne keine Vorhersagen mehr für die nächsten 15 Jahre machen. Im Mittelpunkt steht der Handel mit den CO2-Zertifikaten. Unternehmen müssen für ihren CO2-Ausstoß bezahlen. Ab kommendem Jahr soll das auch für Auto- und Wohnungsbesitzer gelten. Doch konservative Politiker warnen vor zu hohen Belastungen und haben eine Reform gefordert. Die neuen Vorschläge der EU werden bis Mitte Juli erwartet.
0: Die vergangene Nacht hat wohl einen Rekord eingestellt, was die Hitze angeht. Nach vorläufigen Angaben des Deutschen Wetterdienstes blieben die Temperaturen örtlich auf einem Wert, der davor erst einmal seit Beginn der Wetteraufzeichnungen hierzulande gemessen wurde. Einzelheiten von Sebastian König-Beck aus dem BR24-Team.
7: Von Abkühlung keine Spur. Deutschland schwitzte auch in der vergangenen Nacht. In Bad Bergzabern in Rheinland-Pfalz fiel die Temperatur nicht unter 26,2 Grad. Wie der Deutsche Wetterdienst mitteilte, wurde damit der Rekord für die wärmste Nacht in Deutschland aus dem Jahr 2019 eingestellt. Ebenfalls 26,2 Grad zeigte damals das Thermometer auf dem Berg Weinbiet in Rheinland-Pfalz. Meteorologen sprechen von einer tropischen Nacht, wenn die Temperaturen nicht mehr unter 20 Grad sinken, was derzeit in verschiedenen Regionen Deutschlands der Fall ist. Nach Angaben des Umweltbundesamtes treten Tropennächte häufiger im Süden und Westen Deutschlands auf und auch eher in dicht bebauten Innenstädten als auf dem Land. Üblicherweise gibt es jedes Jahr pro Messstation eine Handvoll Tropennächte. Im Rekordsommer 2003 beispielsweise waren es örtlich aber auch deutlich mehr. So registrierte der Wetterdienst in Kehl bei Straßburg damals ganze 21 Tropennächte. Experten warnen vor den Folgen, wenn es tagsüber sehr heiß ist und nachts nicht mehr abkühlt. Vor allem für kranke und ältere Menschen, Schwangere und kleine Kinder. Heiß am Tag und warm in der Nacht, so dürfte es auch erstmal weitergehen in ganz Deutschland und auch in Bayern. Der Wetterdienst rechnet mit Rekordwerten in den kommenden Tagen. In Kitzingen in Unterfranken könnte der bisherige Höchstwert im Freistaat von 40,3 Grad überschritten werden. Doch es gibt auch Prognosen für ein Ende dieser Hitzewelle zum Beginn der kommenden Woche.
0: Ja, und Grillen ist für viele gerade das Highlight des Sommers. Aber wie viel Fleisch darf bei Ihnen eigentlich noch auf den Rost? Oder sind Sie Gemüsegriller? Ist die Bratwurst Kulturgut oder eher ein Gesundheitsproblem? Das wollen wir in unserer Talksendung Mitreden Deutschland diskutiert wissen. Thomas Christes hat nachgefragt, was die Menschen in Hannover mit gutem Gewissen aufs Feuer legen.
8: Also ich grille gerne vegan, auch um was Neues auszuprobieren. Und wenn ich Fleisch grille, dann darf es gern ein gutes Stück sein und dafür dann aber weniger.
9: Das ist alles ein bisschen viel gewesen mit dem ganzen Schweinefleisch und dem Billigangeboten. Und beim Grillen, ja, Gemüse, bisschen Käse.
10: Bei mir ohne Fleisch, bin vegetarisch.
11: Jeder hat seinen Geschmack. Ich würde es akzeptieren, aber ich denke, meine Entscheidung bleibt, ich bleibe Fleischesser.
12: Da das Zusammensein. Ich finde das vollkommen okay, wenn jemand vegan ist.
13: Halb und halb, wir machen doch viel Gemüse auf dem Grill. Zucchini, Tomaten, was bei uns im Garten wächst.
12: Also ich lasse mich davon nicht belehren. Ich mache mein eigenes Ding. Ich höre darauf gar nicht. Fleisch gehört zum Leben dazu. Es schmeckt.
14: Wir haben einen Kumpel, der geht zur Jagd und da kriegen wir öfter mal was aus der Natur.
15: Fleisch ist mein Gemüse, sag ich immer, ne? Und alles unter 500 Gramm ist Carpaccio.
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16: Mit Christian Sachsinger. Der Volkswagen-Konzern gibt die Mehrheit an seinem Tochterunternehmen Everlands ab. Der US-Finanzinvestor Bain Capital kauft 51% der Anteile am Augsburger Motorenbauer. Über 7 Milliarden Euro sind dafür geflossen, Christine Kellermann berichtet.
17: Mit dem Anteilsverkauf setzt Volkswagen seinen Kurs fort, sich stärker auf sein Kerngeschäft zu konzentrieren. Die 5 deutschen Standorte von Everlands, darunter sind in Bayern, Augsburg und Deggendorf, sollen bis mindestens 2030 erhalten bleiben. Betriebsbedingte Kündigungen seien in diesem Zeitraum ausgeschlossen, heißt es. Der US-Finanzinvestor Bain Capital ist der Gewinner eines wochenlangen Bieterwettstreits. Volkswagen bringt der Verkauf einen Erlös von 7,4 Milliarden Euro. Der Konzern will mittelfristig mit 49% an Everlands beteiligt bleiben. Das Unternehmen mit Sitz in Augsburg war lange unter dem Firmennamen MAN Energy Solutions bekannt und ist Marktführer bei großen Schiffsmotoren. Finanziert werden soll der Kauf durch Schulden, die dem Unternehmen aufgelastet werden. Die zum endgültigen Vollzug fehlenden Genehmigungen der Behörden und weitere Abschlussbedingungen sollen bis Ende des Jahres geklärt sein.
16: Die Internetsuchmaschine Google ist mit Abstand Marktführer und hat dadurch einen gewaltigen Einfluss auf die Wirtschaft und auf die Verbraucher. Grund genug für die ARD-Verbraucherredaktion, die Suchmaschine mal genauer unter die Lupe zu nehmen. Jörg Hommer hat sich unter anderem die Frage gestellt, welche Folgen diese gigantische Marktmacht für Unternehmen und eben Verbraucher hat.
18: So Unternehmen, die bei den Suchergebnissen prominent platziert werden wollen, müssen dafür bezahlen. Google versteigert nämlich Werbeplätze. Werbetreibende müssen Gebote auf bestimmte Suchwörter und Suchwortkombinationen abgeben. In einer Art Auktionssystem dann entscheidet Google, welche Anzeigen bei welcher Suche eingeblendet wird. Und zu welchem Preis. Aber wie genau diese Preise zustande kommen, ist von außen kaum nachvollziehbar. Die Bieter wissen also nie, ob sie es nicht auch hätte günstiger haben können. Und das stärkt Googles Kontrolle über den digitalen Werbemarkt und macht es für Unternehmen sehr schwer, auf andere Anbieter auszuweichen. Und dadurch steigen aber auch die Kosten für die Produkte und Dienstleistungen, die im Internet mittels Google beworben werden. Den Preis dafür zahlen am Ende auch wir Verbraucherinnen und Verbraucher, weil Unternehmen die hohen Kosten erstmal wieder reinholen müssen und auf ihre Preise draufschlagen. Exemplarisch hat das SWR Data Lab 10 ausgewählte Produkte über 3 Wochen in den Suchergebnissen unter der Rubrik gesponserte Produkte beobachtet und die ersten 5 Preise ausgewertet. Und herausgekommen ist, dass die dort oben gezeigten Ergebnisse im Schnitt 3% teurer und in der Spitze sogar 13% teurer sind als zum Beispiel bei der deutschen Preisvergleichsplattform idealo.de.
16: Und in der ARD-Fernsehdoku Die Wahrheit über Google morgen Abend um 20.15 Uhr werden noch weitere Aspekte des Suchmaschinenriesen beleuchtet. Der Darmstädter Pharma- und Technologiekonzern Merck baut sein Geschäft mit Laborausrüstung mit einer Milliardenübernahme in den USA aus. Der DAX-Konzern übernimmt den Anbieter von Life-Science-Werkzeugen und Analysetechnologien Biotechnie mit Sitz in Minneapolis für knapp 10 Milliarden Euro. Aufsichtsbehörden und die Aktionäre von Biotechnie müssen noch zustimmen. An den Börsen reagiert man vorsichtig positiv auf den Schritt. Der Kurs der Merck-Aktie momentan ein 0,5% im Plus. Der DAX insgesamt legt 0,6% zu auf Werte knapp unter 24.900 Punkte.
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0: 13.45 Uhr.
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0: Jetzt die Nachrichten mit Constanze Fendel.
21: Aiwanger fordert neuen Gründergeist. Der bayerische Wirtschaftsminister hat angekündigt, Start-ups und Firmengründungen aller Art besser zu unterstützen. In einer Regierungserklärung im Landtag kritisierte er zugleich hohe bürokratische Hürden. Wer ein Unternehmen starten oder übernehmen wolle, dürfe nicht zuerst an Formularen und Behörden scheitern, so Aiwanger. Er verwies auf eine Initiative mehrerer Länder, die vom Bund ein Gründungsbeschleunigungsgesetz fordern. Venezuela bekommt Hilfsangebote aus aller Welt und auch aus Deutschland. Nach den schwersten Erdbeben seit über 100 Jahren hat die Bundeswehr Transportflugzeuge für Hilfslieferungen in Aussicht gestellt. Das Bündnis Aktion Deutschland hilft hat 1 Million Euro zugesagt, die Malteser und UNICEF Deutschland jeweils 250.000 Euro. Das volle Ausmaß der Katastrophe ist noch unklar. Merz ruft zu Friedensverhandlungen für die Ukraine auf. Bei einer Wiederaufbaukonferenz in Danzig betonte der Bundeskanzler, Europa und das transatlantische Bündnis seien bereit, noch mehr Druck auf die angeschlagene russische Wirtschaft auszuüben. Die Zeit sei da, um Verhandlungen aufzunehmen, die Frontlinie einzufrieren und das Töten zu beenden, so Merz. EU erwägt strengere Regeln für US-Cloud-Dienste. Weil die Marktführer Amazon und Microsoft Schlüsselpositionen im europäischen Markt besetzen, sollen sie auch die EU-Regeln nach dem Digital Markets Act erfüllen. Mit dem Gesetz für digitale Märkte schränkt die EU die Marktmacht großer Digitalkonzerne ein und will für faireren Wettbewerb sorgen. Bayerische Fußballvereine sollen am Wochenende verschnaufen. Wegen der Hitzewelle sind alle Spiele und Turniere des Bayerischen Fußballverbands abgesagt. Betroffen sind fast 4.400 Partien bei den Juniorinnen und Junioren. Bei Frauen und Männern hat die Sommerpause schon begonnen. Das Wetter? Es bleibt heiß, heute bei 32 bis 38 Grad, am Wochenende bis 41 Grad.
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0: Es passierte heute vor 5 Jahren. Mit einem Küchenmesser tötete ein Mann aus Somalia 3 Frauen in der Würzburger Innenstadt. 9 weitere Menschen verletzte er zum Teil schwer. Der Fall löste bundesweit Entsetzen und Trauer aus. Ein Gericht stellte fest, dass der Täter zum Tatzeitpunkt nicht schuldfähig war, an einer paranoiden Schizophrenie litt. Er ist in einer forensischen Klinik untergebracht. Die brutale Tat hat in Würzburg etwas in Gang gebracht. Pirmin Brenninek berichtet.
22: Der 25. Juni 2021, der Abend der Messerattacke in Würzburg, hat sich bei Psychotherapeutin Marion Schowalter eingebrannt.
23: Ich saß nämlich hier in der Praxis, 200 Meter vom Tatort, und um 17 Uhr, kurz nach 17 Uhr, gingen hier die Sirenen los und es fuhren unglaublich viel Polizeiautos an unserer Praxis vorbei und ich dachte, um die Ecke muss jetzt ein Unglück passiert sein, aber an sowas habe ich nicht gedacht.
22: Um die Ecke am Würzburger Barbarossaplatz ermordete ein 31-jähriger psychisch kranker Mann aus Somalia 3 Frauen. Ein Schock, insbesondere für Angehörige, Augenzeugen und Einsatzkräfte. Marion Schowalter wollte helfen. Aus ihrer Arbeit weiß sie, nach Gewalttaten wie diesen ist es wichtig, auch die psychischen Leiden intensiv zu behandeln.
23: Finde mal für 80, 90, 100 Leute einen Therapieplatz. Das ist schwierig. Und dann habe ich bei der Stadt Würzburg angerufen und habe gesagt, wir haben hier ein Problem, wir müssen hier relativ schnell Traumatherapieplätze finden.
22: Schowalter kontaktierte Therapeutinnen und Therapeuten in der Region. Daraus entstand die Würzburger Traumaambulanz, ein inzwischen etabliertes Angebot, das Betroffenen von Gewalttaten schnell Hilfe vermittelt. Möglichst schnell bei Gewalttaten helfen wollen auch die Würzburger Rettungsdienste. Uwe Kinstle von den Johannitern war damals Einsatzleiter. Eine Lehre aus damals. Zusätzliches Material in den Rettungswagen.
24: Nach den verschiedenen Anschlägen, nach den Einsätzen, wurden für ganz Bayern sogenannte Rebel-Sets ausgeliefert an alle Rettungswagen. Also ist auch gleich in Bayern, ist egal, ob der Rettungswagen in München stationiert ist oder in Würzburg. wo halt schon Erstangriffssets drin sind, wo wir Patienten versorgen können.
22: In diesen Sets befindet sich Material zum Blutstillen oder spezielle Klettverschlussbänder. Damit können notfalls Unterschenkel oder Unterarme abgebunden werden, wenn Patienten zu viel Blut verlieren. Bei aller Tragik habe die Messerattacke vom Barbarossa-Platz also auch dazu geführt, dass sich Einsatzkräfte und Helfer noch besser aufgestellt haben. Wie wichtig das ist, zeigte sich bereits 3,5 Jahre später bei der Messerattacke auf eine Kindergruppe in Aschaffenburg. Das Traumanetzwerk aus Würzburg konnte wichtige Hilfe leisten, erzählt Psychotherapeutin Marion Schowalter. Innerhalb von 14 Tagen sei es gelungen, allen Patienten eine Therapie zu vermitteln.
0: Verbesserungen für Einsatzkräfte, Helfer und Zeugen. Darüber berichten wir auch ausführlich im Netz unter br24.de und in der BR24-App.
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0: Spionage, Sabotage und Cyberangriffe. Die hybride Bedrohung in Deutschland ist in den vergangenen Jahren gewachsen. Darauf weisen die Sicherheitsbehörden immer wieder hin. Nach Ansicht der schwarz-roten Bundesregierung brauchen die Behörden mehr Befugnisse, um gegen diese Angriffe vorgehen zu können. Dabei geht es nicht nur um Schutz, sondern auch um gezielte Gegenangriffe. Über einen entsprechenden Gesetzentwurf von Innenminister Dobrindt hat der Bundestag beraten. Die Opposition befürchtet, dass solche Maßnahmen eher zu einer Eskalation als zu einer Befriedung führen. Markus Zambale fasst die Argumente von Regierung und Opposition zusammen.
2: Mal sind es Cybererpresser, die IT-Systeme von Firmen, Krankenhäusern oder Behörden lahmlegen und hohe Lösegelder fordern. Mal geht es um Sabotage und Spionage. Cyberangriffe verursachen in Deutschland Schäden von geschätzt 200 Milliarden Euro pro Jahr. Für Alexander Dobrindt, den Bundesinnenminister, ist es höchste Zeit, dass die Behörden mehr Kompetenzen bekommen. Das macht Dobrindt in der Debatte im Bundestag heute deutlich.
4: Wer uns zukünftig im Cyberraum angreift, der muss wissen, wir schlagen zurück und sind in der Lage, die Angreifer in ihrer Infrastruktur zu stören und zu zerstören, meine Damen und Herren.
2: Für den Innenminister reicht es nicht, allein auf Vorsorge und den besseren Schutz von IT-Systemen zu setzen. Deshalb will er, dass das Bundeskriminalamt, die Bundespolizei und das Bundesamt für Sicherheit in der Informationstechnik mehr Befugnisse bekommen, um in fremde Systeme einzudringen, um dort Daten sammeln, verändern und löschen zu können. Innenminister Dobrindt betont, deutsche Behörden dürften nur unmittelbar die Systeme der Angreifer ins Visier nehmen. Es gehe nicht um beliebige Racheaktionen auf andere IT-Systeme in einem anderen Land, aus dem ein Cyberangriff kommt. So legt Dobrindt den umstrittenen Begriff des Hackbacks aus.
4: Was wir tun, das hat mit einem Hackback beileibe überhaupt nichts zu tun.
2: Aus der Opposition im Bundestag kommen Warnungen, dass die Realität ohnehin viel komplizierter ist. Darauf weist Jeanne Dillschneider von den Grünen hin.
5: Oft ist der Angreifer gar nicht so leicht auszumachen, weil er seine Spuren gut verwischt hat. Wer da einfach zurückschlägt, der trifft im Zweifel nicht den Drahtzieher, sondern Unschuldige. Was passiert in einem solchen Fall? Wer übernimmt dann die Verantwortung?
2: Und die linken Abgeordnete Donata Vogtschmidt warnt, dass jede Cyberaktion deutscher Behörden eine Spirale weiterer Angriffe in Gang setzen könnte.
6: Die Logik von Hackbacks ist das genaue Gegenteil von Deeskalation, denn sie ersetzt die Frage, wie schützen wir uns, durch die Frage, wie schlagen wir zurück? Und wir als Linksfraktion lehnen diese Logik entschieden ab.
2: Ganz anders sieht das der AfD-Politiker Steffen Janich. Ihm gehen die Pläne der schwarz-roten Koalition nicht weit genug. Er warnt vor Schurkenstaaten, die es auf die innere Sicherheit Deutschlands abgesehen hätten.
7: Dann sollte Deutschland an dieser Stelle starten, ein gemeinsames Zeichen deutscher Souveränität senden, indem wir mit einem Vergeltungsangriff auf die IT-Struktur dieser Schurkenstaaten reagieren können.
2: Die Bundesregierung sieht im geplanten Gesetz aber genau den richtigen Weg, um Deutschland sicherer zu machen, ohne dabei zu große Risiken einzugehen. Der Koalitionspartner SPD steht grundsätzlich hinter dem Gesetz von CSU-Innenminister Dobrindt. Der SPD-Abgeordnete Daniel Baldi drängt aber darauf, ein drohendes Kompetenzwirrwarr im Gesetz zu verhindern.
25: BKA und Bundespolizei dürfen nicht über Zuständigkeiten streiten im Ernstfall. Deshalb braucht es hier von Anfang an klare Maßstäbe und Regeln, wer wann zuständig ist.
2: Über solche Details werden die Abgeordneten in den Bundestagsausschüssen weiter beraten, bevor die neuen Befugnisse für den Kampf gegen Cyberangriffe vermutlich im Herbst beschlossen werden.
0: Markus Zambale über die Bundestagsdebatte zum Thema Cyberangriffe.
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9: Mit Edgar Endres. Noch einmal rein in die Gruppenphase und am besten noch einmal richtig abliefern. Das wollen die deutschen Fußballer heute Abend. Das dritte Gruppenspiel ist sportlich nicht mehr so viel wert. Die Elf von Trainer Julian Nagelsmann ist der bereits Gruppensieger, will aber mit einem tollen Gefühl nach dem Spiel gegen Ecuador in die K.O.-Phase. Nur schade, dass der Bundestrainer seinen Torjäger Dennis Undaf erneut auf die Bank setzt. Burkhard Hupe.
10: Das größte Fragezeichen in seinem Personaltableau hat Bundestrainer Julian Nagelsmann schon im Vorfeld des letzten Gruppenspiels gegen Ecuador gelöscht. Die Startelf bleibt unverändert, bis auf die verletzten Schlotterbeck und Brown, für die Rüdiger und Raum beginnen werden. Bedeutet also auch, Dennis Undaf bleibt der Superjoker.
11: Ich verstehe auch jegliche Diskussion, dass ein Dennis sich in die erste Elf gespielt hat. Das, glaube ich, kann man unterschreiben. Trotzdem haben wir auch eine Idee und das haben wir Dennis auch erklärt und auch einigen anderen Spielern hinter uns in Entscheidung, die wir nicht aus Jürgsen-Tollerei treffen, sondern mit einer Überzeugung.
10: Dennis Undaf hätte wohl tatsächlich allen Grund, sich über diese Entscheidung zu wundern, sie vielleicht sogar zu kritisieren. Aber erstens saß der Bundestrainer bei der Pressekonferenz in New York kaum einen Meter neben ihm. Und zweitens ist Undaf nicht nur ein großartiger Stürmer, sondern auch ein ausgewiesener Diplomat in eigener Sache.
11: Wenn ich nicht zufrieden wäre, wäre ich nicht hier, glaube ich. Deswegen die Rolle akzeptieren habe ich. Und ich glaube, dass durch gewisse Verläufe im Turnier können gewisse Sachen passieren. Aber ich versuche einfach nur, meinen Job zu erledigen und das hat jetzt zwei Spiele gut geklappt.
10: Überhaupt ist es ja so, dass Undafs Mitspieler nicht müde werden, seinen Humor, seine gute Laune und seine Verrücktheiten abseits des Platzes zu feiern. Doch der öffentliche Undaf erlaubt sich höchstens mal ein verschmitztes Lächeln, auch als er nach seinem Trikot gefragt wird, das in Deutschland ein paar Tage lang ausverkauft war.
11: Ich habe es mitbekommen, freut mich natürlich. Aber meine Kumpels, meine Jungs, meine Leute, meine Familie, die haben alle schon genug Trikots. Da muss ich jetzt nichts Neues bestellen, aber hat mich natürlich gefreut, dass einige oder viele mittlerweile das Undaf-Trikot nochmal bestellt haben oder neu bestellen. Deswegen, es ehrt mich.
10: Rund 60 Minuten Nettospielzeit hat Dennis Undaf bei dieser WM bisher erhalten. Das reichte für 3 Tore und 2 Vorlagen und führte zu dem bemerkenswerten Umstand, dass sein Name jetzt in der Hitliste der erfolgreichsten Spieler des Turniers sehr weit vorne geführt wird. Undaf darf im Moment in einem Atemzug mit Messi genannt werden.
11: Mein Lieblingsspieler ist der beste Spieler aller Zeiten. Und was der mit 38, 39 dann noch auf dem Platz zaubert, ist bemerkenswert. Und wie gesagt, ich genieße seine Spiele. Er läuft zwar nur noch 7 bis 8 Kilometer, aber das, was er mit dem Ball macht, ist überragend.
10: Und Dennis Undaf ist im Moment der Spieler auf der Welt, vor dem sich ziemlich viele Mannschaften fürchten, wenn er an der Seitenlinie steht und auf seine Einwechslung wartet.
9: Vor Ort sind in New York auch viele deutsche Fans, aber natürlich genießt Ecuador heute Abend Heimvorteil, denn viele Ecuadorianer leben in New York. Trotzdem hat mein Kollege Thomas Kunze lange suchen müssen, um einen Platz zu finden, wo wirklich WM-Stimmung im Big Apple aufkommt.
12: Das liegt natürlich auch daran, dass das Stadion 14 Kilometer entfernt in New Jersey liegt, also in einem anderen Bundesstaat, auf der anderen Flussseite. Die Anreise ist kompliziert. An den Spieltagen, da geht's. Da haben zum Beispiel auch die norwegischen Fans den Times Square eingenommen und da gemeinsam gerudert. Aber wie gesagt, New York reibt sich nicht an diesem Mega-Event. Wer allerdings wirklich aktiv nach WM-Stimmung sucht, speziell heute beim Deutschlandspiel gegen Ecuador, der muss zwingend nach Chelsea ins German House of Soccer vom Deutschen Fußballbund. Da geht die Post wirklich ab. Das ist ein offener Treffpunkt für alle deutschen Fans und auch die, die es nicht sind. Wir haben dort zum Beispiel schon Jürgen Klinsmann getroffen. Mario Götze war auch schon da. Dazu gibt's Platz für mehrere hundert Fans. Das macht wirklich Spaß. Das fühlt sich sehr nach Weltmeisterschaft an. Also es gibt sie, die WM-Stimmung in New York. Man muss nur wissen, wo.
9: Ja, Anschluss ist heute Abend um 22 Uhr. Wer Lust hat, kann das komplette Spiel hier im Programm live miterleben.
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0: A7 Fulda Richtung Würzburg zwischen Fulda-Dreieck und Bad Brückenau-Wildflecken. 9 Kilometer stockender Verkehr. A8 München Richtung Stuttgart zwischen Merklingen und Mühlhausen. 6 Kilometer stockender Verkehr. Und A9 München Richtung Nürnberg zwischen Langenbruck und Denkendorf. 18 Kilometer stockender Verkehr. Das Wetter in Bayern, es ist hochsommerlich. Höchstens vereinzelt zeigen sich ein paar Quellwolken am Himmel. Die Höchstwerte liegen heute Nachmittag zwischen 32 Grad in manchen Alpentälern und 38 Grad in der Untermainregion. Die kommende Nacht, die wird klar bei Tiefstwerten zwischen 23 Grad im Landkreis Aschaffenburg und 13 Grad in manchen Alpentälern. Morgen und am Samstag weiterhin viel Sonnenschein und nur wenige Wolken. Am Samstagnachmittag sind vor allem an den Alpen lokale Hitzegewitter möglich. Der Sonntag beginnt sonnig. Im Laufe des Tages kommt es dann von Westen her zu einzelnen Schauern und teils kräftigen Hitzegewittern. Tagsüber Temperaturen zwischen 32 und 41 Grad.

0: Es ist 14 Uhr.
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0: Wie steht es um die Wirtschaft in Bayern? Wir berichten über die Regierungserklärung von Minister Aiwanger. Außerdem, worum es den Ministerpräsidenten bei ihrem Treffen mit Bundeskanzler Merz geht. Und in 11KM, der Tagesschau-Podcast, geht es gleich in den Iran. Wir schauen, wie die Menschen dort auf die Verhandlungen zwischen den USA und dem Iran schauen und worauf es für sie jetzt ankommt. Am Mikrofon Stefan Einöder. Die Wirtschaft in Deutschland schwächelt und dennoch gründen viele junge Menschen selbst eine Firma, insbesondere in Bayern. Zuletzt lag der Freistaat laut einer Studie der Industrie- und Handelskammer mit insgesamt rund 4.400 Start-ups vorne und war Gründerland Nummer 1. Für den bayerischen Wirtschaftsminister Aiwanger ein gutes Zeichen in wirtschaftlich schwierigen Zeiten. In seiner Regierungserklärung im Bayerischen Landtag betonte er jedoch, dass alle Unternehmer, Gründer und Handwerker gleichermaßen für den Standort Bayern wichtig sein.
2: Wir unternehmen in Bayern sehr viel, um Start-ups nach vorne zu bringen und auch die Gründer zu unterstützen und genauso die Firmenübernehmer zu unterstützen. Und auch hier will ich die Balance halten. Natürlich ist oft der öffentliche Scheinwerfer mehr auf dem jungen, coolen Start-up und derjenige, der den Handwerksbetrieb, die Eltern übernimmt, fühlt sich vielleicht ein bisschen hintangestellt nach dem Motto, über mich redet keiner. Wir reden über beide, wir brauchen beide. Trotzdem sehen wir in den Startups oft die größeren Entwicklungschancen, die größeren Marktperspektiven. Und ich bitte beide Seiten, sich nicht gegeneinander in einer Rivalität zu sehen, sondern wir brauchen beides.
0: Soweit Wirtschaftsminister Aiwanger. Katharina Schulze, die Fraktionschefin der Grünen, hat in Aiwangers Rede nach eigenen Angaben vermisst, was er konkret tun will, um die Wirtschaft zu fördern.
3: Sie tragen auch Verantwortung für die Zukunft des Wirtschaftsstandorts. Also dafür eine Idee, einen Plan, eine Vision zu haben, wo es eigentlich hingehen soll. Und darauf, Herr Aiwanger, bleiben Sie Antworten schuldig. Ich möchte das an einem konkreten Beispiel deutlich machen, an dem großen Thema Green Tech, Nachhaltigkeit und Klimaschutz. Wenn Sie wirtschaftspolitisch und unternehmerisch denken, dann muss Ihnen klar sein, there is no profit on a dead planet. Es gibt keinen Profit, es gibt keinen Job, es gibt keine Innovation auf einem kaputten Planeten,
0: sagt Katharina Schulze von den Grünen zur Regierungserklärung von Bayerns Wirtschaftsminister Aiwanger. Um das Verhältnis zwischen Bund und Ländern geht es heute in Berlin. Die Ministerpräsidenten treffen am Nachmittag Bundeskanzler Merz. Dem hatten die Länder zuletzt vorgeworfen, bei wichtigen Entscheidungen nicht eingebunden worden zu sein. So beklagen die Regierungschefs unter anderem, dass der Bund Gesetze verabschiedet, für die dann Länder und Kommunen einstehen müssten. Das Gespräch mit Merz soll gegen 15 Uhr beginnen. Im Moment tauschen sich die Ministerpräsidenten unter sich aus. Jakob Mayer berichtet aus Berlin.
4: Der Vorsitzende der Ministerpräsidentenkonferenz, Gordon Schnieder aus Rheinland-Pfalz, ist zuversichtlich. Er sei fest davon überzeugt und guter Dinge, dass Länder und Bund zu Lösungen kommen, um den Kommunen finanziell beizustehen, sagte der CDU-Politiker zum Auftakt. Die Länder verlangen, dass der Bund für Gesetze, die er beschließt, die aber Städte, Landkreise und Gemeinden belasten, finanziell einsteht. Etwa bei Regelungen zum Unterhaltsvorschuss, zur Jugendhilfe und zur Eingliederungshilfe für Menschen mit Behinderung. Nach Schnieders Worten sollte auch diskutiert werden, wie eine ordentliche Versorgung sichergestellt werden kann, ohne dass die Kosten weiter davonlaufen.
0: Nach den zwei schweren Erdbeben in Venezuela ist das ganze Ausmaß der Schäden und die Zahl der Opfer noch unklar. Die amtierende Präsidentin Rodriguez spricht von mindestens 164 Toten und knapp 1.000 Menschen, die verletzt worden sind. Diese Zahlen dürften aber noch deutlich steigen, wie Christian Haug berichtet.
5: Auf einer von der venezolanischen Opposition eingerichteten Website wurden mehr als 6.600 Menschen als vermisst gemeldet. Die Suche nach den Vermissten und die Hilfe für die Verletzten habe jetzt oberste Priorität, sagte Übergangspräsidentin Delcy Rodriguez. Die Regierung hat den Ausnahmezustand erklärt. Gleichzeitig dankte Rodriguez den Ländern, die unmittelbar nach dem Beben ihre Hilfe angeboten haben, für ihre Solidarität und Unterstützung, unter anderem der US-Regierung und Spanien.
0: Der Friedenspreis des deutschen Buchhandels geht in diesem Jahr an den französisch-britischen Juristen und Schriftsteller Philip Sands. Zur Begründung erklärte der Börsenverein, der 65-Jährige bemühe sich mit seinem Werk unermüdlich um Gerechtigkeit und Verständigung. Christoph Schäffer.
6: Sands wurde 1960 in London geboren, ist Professor für internationales Recht und arbeitet auch am Internationalen Gerichtshof in Den Haag. Als Jurist engagierte er sich unter anderem im Konflikt zwischen Georgien und Russland oder im Streit um die israelische Besetzung des Westjordanlands. Gleichzeitig schrieb Sands Sachbücher zwischen Erzählung und Reportage, unter anderem zur Verfolgung von Juden in Lemberg oder zur Geschichte eines SS-Offiziers. Als Nachkomme von Holocaust-Überlebenden zeige Philip Sands an der eigenen Familiengeschichte, welche Erfahrungen hinter den juristischen Begriffen des Genozids und der Verbrechen gegen die Menschlichkeit stünden, so der Stiftungsrat zur Begründung.
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7: Der Ölpreis, die Straße von Hormus, Verhandlungen in der Schweiz. Über die Lage im Iran wird total viel berichtet. Aber wie geht's bei all dem eigentlich den Menschen, die das alles betrifft? Wir schauen heute nicht zum Verhandlungstisch, wo der Iran und die USA über ein Ende des Krieges und der Sanktionen diskutieren, sondern zu den Menschen im Iran. Mit Katharina Willinger. Sie ist Korrespondentin und leitet das ARD-Studio in Istanbul. Von dort aus berichtet sie auch über den Iran. Und Katharina erzählt uns, wie viel Hoffnung auf einen Regimewechsel dort nach wochenlangem Krieg überhaupt noch übrig ist. Ihr hört 11KM, der Tagesschau-Podcast. Ein Thema in aller Tiefe. Mein Name ist Elena Kuhn. Hallo Katharina, schön, dass du wieder bei uns bist.
8: Hallo Elena, danke für die Einladung.
7: Wir haben ja zuletzt im Februar miteinander gesprochen. Damals warst du gerade relativ frisch zurück von deiner letzten Iran-Reise und hast erzählt, dass du mit Menschen gesprochen hattest, die teilweise ja richtiggehend auch so ein bisschen gehofft hatten, dass es vielleicht zu einem Militärschlag der USA kommt, weil sie eben so verzweifelt waren. Du hast erzählt von einer Frau, die sich geradezu gewünscht hat, dass es Krieg geben könnte. Mhm. Wie

0: beide Staaten eine Operation gestartet, um die existenzielle Bedrohung durch das Terrorregime im Iran zu beseitigen.
1: Während des Kriegs habe ich sie selten erreichen können, weil das Internet ja fast komplett abgeschaltet war. Und das erste Mal, dass wir wieder länger sprechen konnten, war dann Mitte April. Waffenruhe war eingekehrt und da hat sie mir per Sprachnachricht, nicht irritiert sein, wir haben die verzerrt, um sie zu schützen, Folgendes gesagt. Ihre größte Sorge ist es, dass der Krieg wieder beginnt. Sie erträgt es nicht mehr, mitten in der Nacht, am Abend, am Morgen die Geräusche zu hören von Kampfjets, von Explosionen. Und sie kann sich nicht mehr vorstellen, wieder in diese Zeit zurückzukehren, also in die Zeit des Krieges. Also da hat über die Zeit des Krieges tatsächlich bei ihr nochmal eine Veränderung stattgefunden, eine Ernüchterung vielleicht, muss man auch sagen, dass das, was Donald Trump ja vielen Menschen im Iran im Januar versprochen hatte, Help is on its way. Und was man als Beobachter von außen natürlich jetzt als naiv bezeichnen kann, dass sie das geglaubt haben, aber aus ihrer Verzweiflung heraus dann vielleicht doch nachvollziehbar. Und das haben dann viele Iranerinnen und Iraner spätestens jetzt, aber auch schon damals im April gemerkt, dass das eben nicht der Fall und nicht das Ziel ist.
2: Lass uns noch einmal ganz kurz aufdröseln, was im Iran in diesem Jahr alles so passiert ist. Zum Jahresanfang gab es ja große Demonstrationen gegen das Regime. Zehntausende sind da auf die Straßen gegangen und dann hat das Regime zurückgeschlagen. Es gab Massaker. Und du hast es eben schon erwähnt, damals hat US-Präsident Donald Trump gesagt, Help is on the way. Und dann, einige Wochen später, haben die USA und Israel den Iran angegriffen. Was ist jetzt von dieser Protestwelle von Anfang des Jahres im Iran übrig geblieben?
1: Also auf den Straßen so gut wie nichts mehr, denn da liegt eben ein langer, langer Krieg dazwischen, eine Waffenruhe, die offiziell herrscht, aber auch sehr fragil ist. Das heißt, du musst dir vorstellen, diese Menschen, die ja ohnehin sehr geschockt waren über das, was im Januar passiert ist, in der Dimension der Brutalität, mit der das Regime vorgegangen ist, denen saßen diese Proteste und die vielen, vielen Toten in den Knochen. Dann begann fast nahtlos, also wirklich nur mit wenigen Wochen Pause, der Krieg mit auch sehr heftigen Angriffen, vor allen Dingen natürlich in großen Städten wie Teheran. Und gleichzeitig funktionierte zu dem Zeitpunkt der innere Repressionsapparat weiter sehr, sehr gut. Das heißt, es gab weiterhin Festnahmen, Verhaftungen, nicht nur von Menschen, die sich an den Protesten beteiligt hatten, sondern dann auch Menschen, denen das Regime nun vorwerfen konnte, für das Ausland zu arbeiten, für die USA, für Israel. Also das haben die sozusagen auch genutzt. Und das heißt, es war für die Menschen in dieser Situation so gut wie gar nicht möglich, noch auf die Straße zu gehen und zu protestieren. Zum einen aufgrund der Kriegsgefahr, zum anderen eben, weil sie dann vermutlich sofort festgenommen worden wären und als Agent, als Spion für Israel oder für die USA abgestempelt worden wären.
2: Du warst ja das letzte Mal im Februar im Iran und im Moment sind Reisen in das Land kaum möglich. Wie genau arbeitest du unter diesen Bedingungen, um die Geschichten dieser Menschen zu erzählen?
1: Genau, richtig. Ich könnte nicht einfach rein und wieder raus. Ich müsste meinen Pass an die Behörden abgeben, an die Polizei und hätte überhaupt kein Datum in Sicht. Kriege ich den in 3 Tagen, in 7 Tagen? Das heißt, wir behelfen uns momentan viel mit unseren Kontakten im Land und zum Glück unseren MitarbeiterInnen, die auch noch vor Ort sind und auch noch arbeiten und unter schwersten Bedingungen arbeiten. Also nicht nur, dass sie ja ständig diesem Druck der Behörden ausgesetzt sind. Gleichzeitig bringen sie ja auch mit ihrer Arbeit unter Umständen Interviewpartner in Gefahr. Also das ist immer eine Gratwanderung. Manches funktioniert quasi nur noch über den Austausch, über Messenger-Dienste wie Signal. Also teilweise bin ich auch direkt mit Leuten in Kontakt und unsere anderen Korrespondenten hier in Istanbul auch. Teilweise erledigen Interviews oder Drehs unser Team vor Ort. Für Fernsehen ist es besonders schwierig, wie du dir vorstellen kannst, weil eine Kamera und ein Team natürlich sofort auffällt.
2: Und die Interviewpartner auch sichtbar werden, ne?
1: Und die Interviewpartner auch sichtbar werden. Das heißt, auch da haben wir eigentlich nicht erst seit dem Krieg, schon seit 2, 3 Jahren auch umgestellt. Und manchmal dreht man dann einfach mit dem Handy, einfach um nicht aufzufallen, in Checkpoints, mit Milizen. Also die Arbeitsbedingungen haben sich extrem verschärft für unser Team vor Ort in den letzten 2, 3 Jahren, würde ich sagen. Aber jetzt in dieser Kriegssituation,

0: Situation nochmal extrem. Und wir haben ja im Februar gesprochen und da war es ja auch schon so. Ich habe da teilweise nur Gesprächspartner ohne Kamera, ohne Telefon zum Teil getroffen, um sie nicht in Gefahr zu bringen. Das ist ein Riesenthema unserer Arbeit. Trotzdem haben wir Gott sei Dank, dadurch, dass die ARD natürlich dauerhaft im Iran ist, viele Kontakte. Und jetzt gerade, wo das Internet wieder funktioniert, können wir auch viel besser wieder auf verschiedene Kontakte zurückgreifen. Es war ja während des Krieges und auch während der Proteste vom Regime fast komplett abgeschaltet. Da haben wir zum Teil auch unsere Mitarbeiter manchmal gar nicht mehr erreicht. Also ich erinnere mich an Tage, wo wir wirklich 4, 5 Tage gar nichts von unseren Mitarbeitern gehört haben. Das war richtig krass. Jetzt gerade funktioniert's, aber es ist sehr mühsam. Sprachnachrichten sind dann oft sehr kritische Nachrichten, wo die Menschen eben viele Dinge sagen, die sie vor der Kamera so nicht sagen würden, die wir dann trotzdem aber verfremden, weil die Gefahr eben ist, dass gerade wenn jetzt in Kriegszeiten Kritik geäußert wird am Regime, dass diese Menschen einfach Gefahr laufen, ja, da bestraft zu werden.
1: Wie waren denn eigentlich diese ganzen Wochen des Krieges für die Menschen? Wie kann man sich das so vorstellen? War das wie in der Ukraine? Es gibt Luftalarm und die Menschen laufen in den Luftschutzbunker?
0: Also es gibt keinen Luftalarm und es gibt auch keine Luftschutzbunker. Also du hast keine Vorwarnung und du hast maximal die Möglichkeit, die dir in deinem privaten Umfeld zur Verfügung stehen, in den Keller zu gehen beispielsweise. Das heißt, die Bedingungen für die Menschen, die waren natürlich nochmal ungleich schwieriger. Teheran wurde ja auch massiv angegriffen durch die USA und Israel. Und es gab viele Menschen, die Teheran deswegen verlassen haben. Aber mein Eindruck war, dass mehr Menschen als im vergangenen Jahr, es gab ja diesen 12-Tage-Krieg im Juni 2025, wo ich von sehr, sehr vielen meiner Quellen gehört habe, dass sie Teheran verlassen haben. Jetzt hatte ich das Gefühl, es sind mehr Leute in der Stadt geblieben. Mit auch ein bisschen diesem Ohnmachtsgefühl, dass man gar nicht weiß, wo man hin soll oder wann das Ganze endet. Und auch, weil sich diese wirtschaftliche Situation in diesem Jahr nochmal massiv zugespitzt hat, dass die Leute einfach gesagt haben, wir können gar nicht länger als eine Woche irgendwo hin. Wir können es uns gar nicht leisten. Also wir haben dann auch während diesen Wochen des Krieges immer wieder bei Menschen zu Hause gedreht. Und was wir oft gehört haben, ist psychologische Probleme, Depressionen. Viele Menschen haben Medikamente genommen, haben Schlafstörungen. Das ist ja alles etwas, was nicht nur durch diese Wochen des Krieges jetzt einfach so entstanden sind, sondern ein Prozess, der sich ja sehr, sehr lange aufgebaut hat in einem Land, das in der Krise ist, wirtschaftlich gesehen, dessen Bevölkerung in immer kleineren Abständen auf die Straße geht, um gegen das Regime zu protestieren. Dann 2 Kriege in weniger als einem Jahr, die Proteste im Januar. Und das ist etwas, was sich natürlich manchmal auch schwer erzählen lässt, aber das hat man in der Art, wie die Menschen reden, immer gemerkt, dass viele gesagt haben, sie haben keine Hoffnung mehr. Sie sehen kein Licht am Ende des Tunnels. Das ist was, was sehr oft fiel, diese Formulierung oder Ähnliches. Und das ist einfach sehr, sehr belastend für viele war.
1: Es steht ja so ein bisschen so eine Zahl im Raum, die auch die iranische Regierung so bekannt gegeben hat, von 3.500 Todesfällen im Zuge des Krieges. Und im Kriegsjargon ist dann da auch immer die Rede von auch Frauen und Kinder, so auch hier.
0: Ja.
1: Hast du einen Überblick dazu oder kannst du etwas dazu sagen, wie viele Menschen aus der Zivilbevölkerung getroffen wurden?
0: Also bei diesen offiziellen Zahlen des iranischen Regimes muss man natürlich sehr vorsichtig sein. Was wir machen hier im Studio, das haben wir schon beim 12-Tage-Krieg gemacht und das haben wir jetzt auch so beibehalten. Wir orientieren uns bei diesen Zahlen gerne an Menschenrechtsorganisationen, die auch sehr akribisch beispielsweise die vielen Todesopfer während der Proteste festgehalten haben im Januar. Die also kein Motiv in dem Sinne haben, Zahlen zu verfälschen. Sie haben die Verbrechen des Regimes dokumentiert und sie dokumentieren jetzt eben auch zivile Opfer im Zuge des Krieges. Und es gibt verschiedene Organisationen, verschiedene Messungen und man geht auch da bei einer niedrig angesetzten Zahl von mindestens 2.000, eher 3.000 Toten oder vielleicht sogar mehr aus im zivilen Bereich. Aber eines der Ziele war ja erstmal, das Regime zu schwächen zumindest. Wir reden jetzt gar nicht von Regimesturz, aber das Regime zu schwächen, zu treffen. Und dadurch, dass sich eben diese ob das jetzt eine Waffenfabrik ist, ob das jetzt eben Einheiten der Revolutionsgarde sind, dass die sich in den Städten befinden, wurden natürlich zwangsläufig auch die Menschen in Mitleidenschaft gezogen. Und besonders tragisch, also jeder Verlust eines Menschenlebens ist tragisch. Aber wenn wir jetzt gerade im Kontext der Proteste nochmal sprechen, ist das ja auch besonders tragisch, dass diese Menschen, die sich ja auch teilweise im Januar so zur Wehr gesetzt haben, um auf die Straße zu gehen, dass sie natürlich jetzt genauso diese Opfer des Krieges auch waren wie alle anderen.
1: Der Auslöser für die Proteste Anfang des Jahres war ja die schlechte wirtschaftliche Lage. Inwiefern hat sich die jetzt im Zuge des Krieges noch mal mehr verschlechtert?
0: Viele haben gesagt, sie können sich einfache Sachen nicht mehr leisten. Und jetzt ist der Iran, ich glaube, das ist auch immer wichtig zu betonen, ist ja ein Land, das sehr reich an Ressourcen ist. Vor allen Dingen Öl und Gas. Das heißt, es ist kein Land, dessen Bevölkerung grundsätzlich unter einer Hungersnot oder unter irgendwelchen Dingen leiden müsste, die Armut ausmachen. Es gab im Iran lange, lange eine stabile Mittelschicht. Die ist seit Jahren kontinuierlich abgebaut worden, zerstört worden. Und diese Menschen, die vielleicht auch ehemals die Mittelschicht dargestellt haben, die haben das jetzt kontinuierlich über die letzten 2-3 Jahre immer mehr zu spüren bekommen, was sie alles nicht mehr machen können, was sie verkaufen müssen, was sie nicht mehr tun können, was sie nicht mehr kaufen können. Und klar, braucht man nicht drüber reden. Denjenigen, denen es vor dem Krieg schon schlecht ging, die Unterschicht, bei denen ging es teilweise ums pure Überleben. Und das hat den Alltag der Menschen bestimmt. Die Preise sind über die Wochen im Krieg noch mal weiter gestiegen. Das hat auch damit zu tun, dass der Rial, das ist die Währung im Iran, die war zwischenzeitlich während des Krieges die schwächste Währung der Welt, also komplett wertlos geworden. Und dass sich natürlich bestimmte Sachen am Devisenpreis, also wie ist der Umrechnungskurs zum Dollar, zum Euro auch orientieren. Und das sind eben Sachen wie Grundnahrungsmittel. Im Iran beispielsweise Reis. Ein klassisches Grundnahrungsmittel isst man mit fast jedem persischen Gericht. Und dass selbst der Reispreis, und Reis ist ein Inlandsprodukt, das im Iran selbst hergestellt wird, war dann eben, als ich das letzte Mal dort war, ums Dreifache gestiegen. Jetzt gerade haben viele Menschen schon gesagt, dass der Effekt zu sehen ist, dass Preise zum Teil auch wieder fallen. Das liegt eben daran, dass jetzt durch diese Verhandlungen der Rial sozusagen gestärkt wurde im Vergleich zum Dollar oder zum Euro. Und dass da vielleicht auch so ein bisschen die Hoffnung bei einigen, die um die Existenz einfach kämpfen, verbunden ist, dass sie da jetzt mal kurzzeitig ein bisschen eine Atempause erleben können.
1: Bei den Verhandlungen zwischen den USA und dem Iran jetzt gerade ist die Wirtschaft ein sehr großes Thema. Die USA haben schon erste Ausnahmegenehmigungen erteilt für den Export von Rohöl zum Beispiel. Wie viel Hoffnung gibt es da gerade im Iran, dass die Lage ja jetzt wieder besser werden könnte? Du hast ja schon gesagt, die Preise haben sich jetzt gerade schon wieder etwas beruhigt. Ja, mit wie viel Hoffnung blicken die Menschen auf diese Verhandlungen?
0: Auch da würde ich sagen, gibt es unterschiedliche Meinungen. Es gibt, ich fange mal mit der Meinung an, der Menschen, die so ein bisschen realpolitischer agieren, die sagen, okay, es ist völlig ausgeschlossen, dass wir dieses Regime hier losbekommen. Selbst das mächtigste Land der Welt hat es nicht geschafft in dem Sinne. Jetzt müssen wir auf uns blicken, was wird sich für uns jetzt bessern? Es gibt also Menschen, die sagen, wenn Sanktionen beispielsweise fallen, dann erhofft man sich, dass man eben wieder Geschäfte mit dem Ausland machen kann. Sanktionen heißt, du musst dir vorstellen, dass beispielsweise, ist ein Beispiel von ganz vielen, aber ein sehr wichtiges, das IBAN-System, das internationale System des Zahlungsverkehrs, ist ja komplett vom Iran abgeschnitten worden vor vielen, vielen Jahren durch die Sanktionen. Das heißt, du kannst aus dem Iran heraus keine Auslandsüberweisung tätigen oder aus einem Land wie jetzt Deutschland, Türkei, keine Überweisung in dem Sinne auf eine iranische Bank ins Land. Das heißt, du musst, wenn du in den Iran fährst, viel Geld mitnehmen und die Menschen müssen sich immer teure Umwege suchen. Wenn du wirklich was überweisen willst auf ein europäisches Konto, musst du irgendeinen Umweg gehen über ein Land, das bereit ist, Sanktionen zu umgehen, über dessen Banken oder über Privatpersonen. Das kostet natürlich immer Kommission, also viel Geld. So, das ist das eine. Und dann gibt's auch Menschen, die sagen, die sehen eigentlich nur, dass das Regime dadurch gestärkt wird. Sie glauben, dass Sanktionserleichterungen oder die Möglichkeit, Rohöl jetzt wieder zu exportieren, dass das nur das Regime stärkt, dass das Regime sich die Taschen voll machen kann, um dann wiederum die zerstörten Munitionsfabriken oder Waffenfabriken wieder aufzubauen, also wieder auf die Beine zu kommen, um die eigene Macht auch noch weiter zu festigen. Und dann, das finde ich ganz interessant, habe ich einen sehr spannenden Artikel gelesen in der Zeit von einem iranischen Journalisten, der selbst aus politischen Gründen aus dem Land geflohen ist vor vielen Jahren und in Deutschland lebt. Omid Rezaei heißt er, und der hat einen interessanten Blickwinkel nochmal reingebracht. Der hat gesagt, es kann auch für viele Menschen im Iran eine Chance sein. Ja, die Gefahr ist sehr, sehr groß, dass das Regime gestärkt wird, aber es kann trotzdem auch eine Parallelstärkung stattfinden der Zivilgesellschaft, nämlich der politischen Opposition, die ja in den letzten Jahren so damit beschäftigt war, den Überlebenskampf zu führen in wirtschaftlicher Hinsicht, dass man sich politisch überhaupt nicht sammeln konnte. Politisch konnte nichts entstehen. NGOs wurden geschlossen oder hatten kein Geld mehr. Frauenvereine, die sich wirklich sehr vehement, auch teilweise sehr mutig gegen das Regime gestellt hatten, konnten ihre Arbeit nicht mehr fortführen, zum Teil auch aus wirtschaftlichen Gründen. Natürlich auch hauptsächlich aufgrund der Repression des Staates. Aber ich würde behaupten, die iranische Zivilbevölkerung, vor allem die Frauen, die sind so mutig und stark genug, dass sie sich trotz der 20. Repressalie immer noch widersetzen. Aber wenn du einfach nicht mehr kannst, weil du auch wirtschaftlich komplett ausgeblutet bist, das ist eine andere Frage. Also diesen Blickwinkel, den gibt's auch.
1: Ganz am Anfang hat Donald Trump ja auch noch gesagt, sie wollen jetzt auch die Möglichkeit geben für einen Regime-Change. Jetzt aber sitzen Vertreter eben dieses Regimes mit den USA am Verhandlungstisch. Wie schätzt du das ein? Wie stark ist das iranische Regime aktuell?
0: Also auch nochmal zu dieser Äußerung von Donald Trump. Er ändert ja seine Aussagen sowieso fast minütlich, aber er hat auch in der vergangenen Woche rund um den G7-Gipfel immer wieder davon gesprochen, erst Regime Change sei ja gar nicht sein Ansinn gewesen, denn er hätte sich das nochmal angeschaut und Regime Change von außen würden ja eigentlich in der Geschichte nie funktioniert haben. Und gleichzeitig spricht er aber rund um die Verhandlungen und auch während G7 immer wieder davon, dass ja jetzt das dritte Regime an der Macht sei. Und mit dritten Regime meint er vermutlich Mojtaba Khamenei und die Leute, die den Iran jetzt regieren. Und der Anführer trägt immer noch den gleichen Nachnamen wie sein Vorgänger, sein Vater. Und viele Köpfe sind immer noch die gleichen. Das heißt, die Menschen im Iran hatten sowieso nicht die Möglichkeit, zwischen Protest, wirtschaftlichen Sorgen und Krieg auch noch ein Regime zu stürzen, das schwer bewaffnet ist, eine eigene Armee besitzt. Es gibt ja neben der klassischen Armee noch die Revolutionsgarde, die die Elite sozusagen an der Macht hält. Sich da irgendwie zur Wehr zu setzen, das war komplett unmöglich, muss man eigentlich sagen. Und es gab eine Art Machtverlagerung nochmal hin zur Revolutionsgarde, die ja ohnehin schon dafür geschaffen wurde, das Regime an der Macht zu halten. Also man sieht das jetzt auch bei den Verhandlungen ganz schön. Die werden angeführt vom Parlamentspräsidenten im Iran, der heißt Ghalibaf, ist ein ehemaliger General bei der Revolutionsgarde gewesen, hat auch jetzt noch enge Beziehungen zur Revolutionsgarde. Und er ist Verhandlungsführer bei den jetzigen Verhandlungen beispielsweise. Also von Regimesturz oder auch einer Veränderung oder moderateren Kräften, da kann man zum jetzigen Zeitpunkt eigentlich nicht von ausgehen.
1: Am Anfang der Folge haben wir ja von Menschen gesprochen, die so verzweifelt waren, dass sie sogar auf Krieg gehofft haben. Und jetzt gab es den Krieg. Das Regime ist aber immer noch an der Macht, sitzt am Verhandlungstisch. Ich stelle mir vor, dass das für viele Menschen im Iran zu totaler Resignation führen muss.
0: Du hast es richtig formuliert. Ich glaube, man muss sehr, sehr verzweifelt sein, wenn die letzte Hoffnung auf Verbesserung ein Krieg ist. Aber es waren eben viele Menschen im Iran, gerade in diesem Monat Januar, Februar, so verzweifelt. Jetzt zu sehen, dass, und jetzt rede ich nicht mal nur von der Option Krieg, dass es dem mächtigsten Land der Welt nicht gelungen ist, das Regime zu schwächen, geschweige denn zu stürzen, hat mit Sicherheit bei vielen dazu geführt, dass sie sich denken, ja, das war für viele ja die letzte Option. Jetzt ist auch die weg. Was soll sich denn in unserem Leben jemals ändern? Ich habe auch davon gehört, dass Generationen sagen, okay, in meiner Generation wird es diesen Wechsel jetzt einfach nicht mehr geben. Vielleicht erlebt die Nachfolgegeneration den Wechsel noch. Also diese Resignation ist schon in der Gesellschaft zu spüren und ist da. Aber es gab und gibt auch in der iranischen Zivilbevölkerung seit Jahren Menschen, die trotz Rückschlägen im Land immer wieder sagen, Wandel kommt irgendwann aus dem Inneren heraus. Und wenn man sich die iranische Zivilgesellschaft anschaut und die klugen Köpfe und die Personen, die Widerstand leisten, die es ja gibt, die trotz einer islamischen Republik, die seit 47 Jahren existiert, entstanden sind, dann muss man ja sagen, die sind wahnsinnig widerstandsfähig und zäh. Und trotz aller Rückschläge gehen sie immer wieder auf die Straßen. Und trotz der Hinrichtungen, der Repressalien, der Verhaftungen sind sie immer noch aktiv und äußern sich trotz der Gefahren. Oder sie werden immer wieder ins Gefängnis gesteckt und kommen dann vielleicht erst nach 12 Jahren wieder frei. Solche Menschen gibt es ja im Land auch. Also ich kann nicht sagen, dass alle Menschen im Land die Hoffnung verloren haben. Aber ich glaube, dass die meisten Menschen im Iran, wie überall auf der Welt, erstmal wollen, dass für sie jetzt mal Ruhe und Frieden einkehrt. Frieden sowohl vom Krieg mit Amerika und Israel, aber auch Frieden von diesem Regime, dass man einfach mal wieder durchatmen kann und sich selber sammeln kann. Und das wird diesen Menschen natürlich aufgrund der Umstände wahnsinnig schwer gemacht.
1: Vielen, vielen Dank, Katharina.
0: Sehr gerne. Danke für die Einladung.
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3: A7 Würzburg Richtung Fulda zwischen Bad Brückenau-Wildflecken und Gersfeld-Rhön-Stau an einer Baustelle. Dann Fulda Richtung Würzburg zwischen Fulda A3 und Bad Brückenau-Wildflecken 9 Kilometer Stau. A7 Ulm Richtung Füssen zwischen Illertissen und Dettingen an der Iller ein Stau. A8 München Richtung Stuttgart zwischen Ulm-West und Mühlhausen stockender Verkehr. A9 München Richtung Nürnberg zwischen Manching und Lenting 11 Kilometer Stau. A92 München-Deckendorf in Höhe des Flughafens Behinderungen nach einem Unfall. A93 Rosenheim Richtung Kiefersfelden zwischen Brannenburg und Oberaudorf 6 Kilometer Stau. A96 Lindau Richtung München zwischen Eitrach und dem Kreuz Memmingen ein Unfall mit mehreren Fahrzeugen. A99 Ostumfahrung München Richtung Nürnberg zwischen Hohenbrunn und Kirchheim stockender Verkehr. B85 Regen-Passau zwischen Regen und Huberhof in beiden Richtungen Sperre nach einem Fahrzeugbrand. Und die B300 Augsburg-Memmingen ist in Höhe Tannhausen-West und Ursberg in beiden Richtungen nach einem Unfall gesperrt. Das Wetter in Bayern, es bleibt hochsommerlich. Höchstens vereinzelt zeigen sich am Nachmittag ein paar Quellwolken am Himmel. Die Höchstwerte, die liegen zwischen 32 Grad in manchen Alpentälern und 38 Grad in der Untermainregion. Jetzt ist es 14.30 Uhr.
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3: Wie Bayerns Wirtschaftsminister Aiwanger einen neuen Gründergeist entfesseln will, was sich die Ministerpräsidenten von ihrem Gespräch mit Bundeskanzler Merz erhoffen und wie die Rettungsarbeiten nach dem schweren Erdbeben in Venezuela anlaufen. Das sind einige unserer Themen in den kommenden Minuten. Am Mikrofon Stefan Einöder. Weniger Bürokratie und günstigere Rahmenbedingungen für Start-ups und andere Unternehmer in Bayern. In diesem Ziel sind sich Staatsregierung und Opposition einig. Nur der Weg dorthin und wer die Verantwortung trägt, die entsprechenden Weichen zu stellen, darüber gehen die Meinungen auseinander. Eva Eichmann über die Regierungserklärung von Wirtschaftsminister Aiwanger heute im Landtag und die anschließende Aussprache.
4: Hubert Aiwanger ist stolz auf den Freistaat. Bayern ist Gründerland Nummer 1. Wir haben unsere Hausaufgaben gemacht, sagt der bayerische Wirtschaftsminister in seiner Regierungserklärung. Er fordert einen neuen Gründergeist. Sein Ziel? Unternehmen innerhalb von 24 Stunden gründen. Wie Aiwanger es formuliert, mit Hilfe von KI auf dem Sofa am Wochenende gründen und am Montag loslegen. Der Koalitionspartner, die CSU, lobt Aiwangers Wirtschaftspolitik, sieht aber Verbesserungspotenzial bei den Hochschulen. Tolle Ideen der Studierenden müssten schneller raus auf die Straße. Die AfD rechnet Aiwanger vor, wie viele Unternehmer jedes Jahr aufgeben, wie viele Unternehmen Bayern gerade verliert. Die Grünen sagen, Aiwanger sei seit fast 8 Jahren Wirtschaftsminister, benehme sich aber wie ein Beobachter und handle erst, wenn der Druck auf ihn sehr groß sei. Wer Erfolgsgeschichten in der Wirtschaft wolle, der müsse die Bildung stärken, so der Appell der SPD.
3: Um das Verhältnis zwischen Bund und Ländern geht es heute in Berlin. Die Ministerpräsidenten treffen am Nachmittag Bundeskanzler Merz. Dem hatten die Länder zuletzt vorgeworfen, bei wichtigen Entscheidungen nicht eingebunden worden zu sein. So beklagen die Regierungschefs unter anderem, dass der Bund Gesetze verabschiedet, für die dann Länder und Kommunen einstehen müssen. Das Gespräch mit Merz soll in einer halben Stunde beginnen. Im Moment tauschen sich die Ministerpräsidenten noch unter sich aus. Jakob Mayer berichtet aus Berlin.
5: Der Vorsitzende der Ministerpräsidentenkonferenz, Gordon Schnieder aus Rheinland-Pfalz, ist zuversichtlich. Er sei fest davon überzeugt und guter Dinge, dass Länder und Bund zu Lösungen kommen, um den Kommunen finanziell beizustehen, sagte der CDU-Politiker zum Auftakt. Die Länder verlangen, dass der Bund für Gesetze, die er beschließt, die aber Städte, Landkreise und Gemeinden belasten, finanziell einsteht. Etwa bei Regelungen zum Unterhaltsvorschuss, zur Jugendhilfe und zur Eingliederungshilfe für Menschen mit Behinderung. Nach Schnieders Worten sollte auch diskutiert werden, wie eine ordentliche Versorgung sichergestellt werden kann, ohne dass die Kosten weiter davonlaufen. Niedersachsens Regierungschef Olaf Lies von der SPD, der Co-Vorsitzende, fordert Klarheit, damit sich der Bund gut überlege, ob er Gesetze wirklich macht, die mit Zahlungen für die Kommunen verbunden sind. Auf dem Tisch liegt der Vorschlag, dass der Bund künftig bei Gesetzen, die er selbst auf den Weg bringt, 3/4 der Kosten übernimmt, die Länder 1/4. Aber das geht einigen Ministerpräsidentinnen und Präsidenten nicht weit genug.
3: Nach den zwei schweren Erdbeben in Venezuela ist das ganze Ausmaß der Schäden und die Zahl der Opfer unklar. Die Rettungs- und Bergungsarbeiten, die laufen schon seit Stunden und auch Hilfe aus dem Ausland ist mittlerweile angekündigt. Die amtierende Präsidentin Venezuelas, Rodriguez, spricht von mindestens 164 Toten und knapp 1000 Menschen, die durch die Erdbeben in der vergangenen Nacht verletzt worden seien. Diese Zahlen dürften aber noch deutlich steigen, wie Christian Haug berichtet.
6: Auf einer von der venezolanischen Opposition eingerichteten Website wurden mehr als 6.600 Menschen als vermisst gemeldet. Die Suche nach den Vermissten und die Hilfe für die Verletzten habe jetzt oberste Priorität, sagte Übergangspräsidentin Delcy Rodriguez. Die Regierung hat den Ausnahmezustand erklärt. Gleichzeitig dankte Rodriguez den Ländern, die unmittelbar nach dem Beben ihre Hilfe angeboten haben, für ihre Solidarität und Unterstützung, unter anderem der US-Regierung und Spanien. Das Beben war mit 7,5 das stärkste in Venezuela seit mehr als 100 Jahren. Nach einer Modellrechnung der US-Erdbebenwarte könnte die Zahl der Toten auf mehr als 10.000 steigen.
3: Dass gerade eine Hitzewelle ist, merkt jeder. Ist das jetzt aber nur Wetter oder schon der Klimawandel, fragt sich wohl mancher. Die EU-Umweltminister sind sich da sicher, es ist eine Folge des Klimawandels. In Brüssel beraten sie gerade über den CO2-Ausstoß und den Handel mit entsprechenden Zertifikaten. Sabrina Fritz.
7: Dieses Wetter ist keine Überraschung, so der belgische Umweltminister Jean-Luc Krück. Seit Jahren versucht die EU, den CO2-Ausstoß in der Gemeinschaft zu reduzieren. Der EU-Umweltkommissar Höxtra hat die Klimaziele der EU heute noch einmal verteidigt. Wir machen das für das Klima, aber saubere Energie ist auch gut für die Wirtschaft und für unsere Unabhängigkeit, erklärt er zu Beginn des Umweltministertreffens. Er lobte dabei ausdrücklich die zunehmende Anzahl an E-Autos. Die EU will bis 2040 90% weniger CO2 ausstoßen im Vergleich zu den 90er Jahren. Doch dieses Ziel ist unter Druck, vor allem die Wirtschaft findet die Belastungen dafür zu hoch. Selbst Höxtra sagt, er könne keine Vorhersagen mehr für die nächsten 15 Jahre machen. Im Mittelpunkt steht der Handel mit den CO2-Zertifikaten. Unternehmen müssen für ihren CO2-Ausstoß bezahlen. Ab kommenden Jahr soll das auch für Auto- und Wohnungsbesitzer gelten. Doch konservative Politiker warnen vor zu hohen Belastungen und haben eine Reform gefordert. Die neuen Vorschläge der EU werden bis Mitte Juli erwartet.
3: Die vergangene Nacht hat wohl einen Rekord eingestellt, was die Hitze angeht. Nach vorläufigen Angaben des Deutschen Wetterdienstes blieben die Temperaturen örtlich auf einem Wert, der davor erst einmal seit Beginn der Wetteraufzeichnungen hierzulande gemessen wurde. Einzelheiten von Sebastian König-Beck aus dem BR24-Team.
8: Von Abkühlung keine Spur. Deutschland schwitzte auch in der vergangenen Nacht. In Bad Bergzabern in Rheinland-Pfalz fiel die Temperatur nicht unter 26,2 Grad. Wie der Deutsche Wetterdienst mitteilte, wurde damit der Rekord für die wärmste Nacht in Deutschland aus dem Jahr 2019 eingestellt. Ebenfalls 26,2 Grad zeigte damals das Thermometer auf dem Berg Weinbiet in Rheinland-Pfalz. Meteorologen sprechen von einer tropischen Nacht, wenn die Temperaturen nicht mehr unter 20 Grad sinken, was derzeit in verschiedenen Regionen Deutschlands der Fall ist. Nach Angaben des Umweltbundesamtes treten Tropennächte häufiger im Süden und Westen Deutschlands auf und auch eher in dicht bebauten Innenstädten als auf dem Land. Üblicherweise gibt es jedes Jahr pro Messstation eine Handvoll Tropennächte. Im Rekordsommer 2003 beispielsweise waren es örtlich aber auch deutlich mehr. So registrierte der Wetterdienst in Kehl bei Straßburg damals ganze 21 Tropennächte. Experten warnen vor den Folgen, wenn es tagsüber sehr heiß ist und nachts nicht mehr abkühlt. Vor allem für kranke und ältere Menschen, Schwangere und kleine Kinder. Heiß am Tag und warm in der Nacht, so dürfte es auch erstmal weitergehen in ganz Deutschland und auch in Bayern. Der Wetterdienst rechnet mit Rekordwerten in den kommenden Tagen. In Kitzingen in Unterfranken könnte der bisherige Höchstwert im Freistaat von 40,3 Grad überschritten werden. Doch es gibt auch Prognosen für ein Ende dieser Hitzewelle zum Beginn der kommenden Woche.
3: Bevor es aber wohl abkühlt, hält die Hitzewelle in Bayern noch an, auch am Wochenende. Der Bayerische Fußballverband hat deshalb alle Spiele von Freitag bis Sonntag abgesagt. Wie der Verband diesen Schritt begründet, darüber berichtet Hans-Georg Sperl.
9: Die Regelung gilt vom 26. bis zum 28. Juni für ganz Bayern. Der Präsident des Bayerischen Fußballverbandes, Christoph Kern, begründete den Schritt mit der Fürsorgepflicht des Verbands. Wörtlich sagte er, der Schutz der Gesundheit hat für uns oberste Priorität. Man wolle besonders Kinder und Jugendliche keinen unnötigen gesundheitlichen Risiken aussetzen. Laut Verband sind bayernweit fast 4.400 Partien bei den Juniorinnen und Junioren von der Absage betroffen. Die Ligen der Frauen und Herren befinden sich ohnehin schon in der Sommerpause. Neben allen Mini-Fußball-Festivals fallen auch größere Turniere aus, wie zum Beispiel der Erdinger Meistercup in Geimersheim, die Bayerische Meisterschaft der Ü40-Herren in Schierling oder die Futsal-Endrunde in Erlangen.
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10: mit Christian Sachsinger. Die EU erwägt strengere Regeln für die Cloud-Dienste von Amazon und Microsoft. Nach einer ersten Prüfung spricht laut EU-Kommission vieles dafür, die beiden als sogenannte Gatekeeper einzustufen. Die Cloud-Anbieter würden dann unter das Gesetz für digitale Märkte fallen, mit dem die EU die Marktmacht großer Digitalkonzerne einschränken und für fairen Wettbewerb sorgen will. Der Amazon-Cloud-Dienst AWS ist Weltmarktführer. Microsoft liegt mit Azure nur knapp dahinter. Insgesamt beherrschen die zwei US-Riesen 2/3 des europäischen Cloud-Marktes. Hohe Standortkosten und eine schwache Konjunktur. Im internationalen Vergleich hinkt der deutsche Luftfahrtmarkt den meisten anderen europäischen Ländern hinterher. Eine Ausnahme ist der Nürnberger Flughafen. Dort wurden im vergangenen Jahr so viele Passagiere wie noch nie gezählt. In diesem Herbst soll es einen weiteren Schub geben. Dann nämlich fliegt auch die britische Airline EasyJet den Nürnberger Albrecht-Dürer Airport an. Stefan Lehner.
11: Michael Hupe spricht von einem Coup. 10 Jahre lang habe man um EasyJet als Kunden geworben, zähe Verhandlungen, die sich gelohnt haben, so der Chef des Nürnberger Flughafens. Im kommenden Winterflugplan verbindet die britische Fluggesellschaft den Albrecht-Dürer-Airport gleich mit 3 internationalen Zielen. Wichtigste Destination ist dabei London, dazu kommen noch Manchester und Mailand. Anders als bei klassischen Billigfliegern werde das Gros der Passagiere wohl nicht aus deutschen Urlaubern bestehen. Gerade auf den Verbindungen nach London und Manchester erwartet Hupe überwiegend britische Fluggäste, die zum Beispiel zum Christkindlesmarkt oder zu Messen anreisen.
12: Beides sind sogenannte Incoming-Verkehre. Das heißt also, die Passagiere kommen hier zu uns in die Region, füllen bei uns die Hotels. Wir werden natürlich genauso versuchen, aus dem Nürnberger Raum raus Passagiere zu mobilisieren, dass sie die Strecken auch in anderen Richtungen fliegen.
11: Mit EasyJet sind künftig alle 3 großen europäischen Billigflieger in Nürnberg vertreten. Schon heute teilen sich dort die irische Ryanair und die ungarische Wizz Air einen Großteil des Marktes. Flughafenchef Hupe sieht in EasyJet eine sinnvolle Ergänzung und hofft darauf, dass die Briten ihr Angebot in Zukunft noch deutlich ausweiten.
10: Die Deutschen wollen ihr Geld weiterhin lieber sparen, als es auszugeben. Allerdings ist die Stimmung der Verbraucher nicht mehr ganz so schlecht wie bisher. Das zeigt das aktuelle Konsumklimabarometer der Marktforscher von GfK und Nürnberger Institut für Marktentscheidungen. Positiv wirken sich demnach höhere Einkommenserwartungen aus. Oliver Tubenauer.
13: Die Verbraucherstimmung stabilisiert sich, allerdings auf niedrigem Niveau. Laut der aktuellen Studie des Instituts steigt der entscheidende Wert für Juli zwar leicht an, von einer echten Erholung kann aber keine Rede sein, geschweige denn von einer Trendwende. Grund für den leichten Anstieg ist, dass die Menschen wieder etwas positiver auf ihre finanzielle Lage blicken, resümiert Konsumexperte Rolf Birkel.
14: Das Konsumklima wird in diesem Monat vor allem durch die Einkommenserwartungen gestützt. Die haben etwas zugenommen und dahinter verbirgt sich sicherlich der Effekt des Tankrabatts, der dazu geführt hat, dass die Preise, vor allem an den Tankstellen, dann doch etwas gesunken sind. Und das macht sich hier entsprechend bemerkbar.
13: Allerdings läuft der Tankrabatt Ende des Monats aus. Immerhin haben zuletzt die Verhandlungen zwischen den USA und dem Iran für eine Beruhigung an den Energiemärkten gesorgt. Doch insgesamt ist die Stimmung damit immer noch schlechter als vor Beginn des Irankrieges. Und somit bleibt auch die Lust auf größere Anschaffungen gering. Stattdessen wird das Geld weiterhin gespart, denn die Zeiten bleiben unsicher.
10: Die Bundesregierung entlastet die deutschen Reiseveranstalter spürbar. Deren Beitrag zum Reisesicherungsfonds wird zum 1. November auf 0,25% der Umsätze halbiert. Die Maßnahme wird den Angaben zufolge rund 70 Millionen Euro jährlich ausmachen und soll die Wettbewerbsfähigkeit der hiesigen Reiseanbieter stärken. Die Bundesregierung hatte den Finanztopf 2021 nach der Insolvenz von Thomas Cook 2 Jahre zuvor eingerichtet. Er soll sicherstellen, dass Pauschalreisende Geld zurückbekommen, wenn ein Veranstalter pleite geht.

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1: 14.45 Uhr.
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1: Jetzt die Nachrichten mit Constanze Fennel.
3: Aiwanger macht sich für leichtere Gründung von Firmen stark. In einer Regierungserklärung im Bayerischen Landtag beklagte der Wirtschaftsminister, dass komplizierte Formulare und lange Verfahren Start-ups das Leben schwer machen. Er verwies in dem Zusammenhang auf eine Initiative Bayerns mit den Bundesländern Berlin und Nordrhein-Westfalen, damit Anmeldungen von neuen Firmen künftig komplett digital vollzogen werden können. Ministerpräsidenten reden mit Bundeskanzler über Finanzreform. Offenbar verzögert sich das Treffen, weil die Aussprache der Länderchefs untereinander noch nicht abgeschlossen ist. Die Bundesländer beklagen, dass der Bund ihnen und den Kommunen immer wieder durch neue Gesetze finanzielle Lasten aufbürdet. Deshalb wollen sie, dass künftig gilt, wer bestellt, bezahlt. Die bisherigen Vorschläge aus Berlin für eine Finanzreform reichen manchen Ministerpräsidenten aber noch nicht aus. Venezuela bekommt Hilfsangebote aus aller Welt und aus Deutschland. Nach den schwersten Erdbeben seit über 100 Jahren hat die Bundeswehr Transportflugzeuge für Hilfslieferungen in Aussicht gestellt. Das Bündnis Aktion Deutschland hilft hat 1 Million Euro zugesagt, die Malteser und UNICEF Deutschland jeweils 250.000 Euro. Das volle Ausmaß der Katastrophe ist noch unklar. Ukraine erhält ersten Teil eines Darlehens der EU. Rund 3 Milliarden Euro würden an Makrofinanzhilfen ausgezahlt, sagte Kommissionspräsidentin von der Leyen. Insgesamt umfasst das Unterstützungsdarlehen für die Ukraine 90 Milliarden Euro. Der Großteil des Geldes soll in die Verteidigung gegen Russland fließen. Bayerische Fußballvereine sollen am Wochenende verschnaufen. Wegen der Hitzewelle sind alle Spiele und Turniere des Bayerischen Fußballverbands abgesagt. Betroffen sind fast 4.400 Partien bei den Juniorinnen und Junioren. Bei Frauen und Männern hat die Sommerpause schon begonnen. Das Wetter? Viel Sonne, 32 bis 38 Grad.
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1: Es wird von Tag zu Tag heißer. Temperaturen nahe der 40-Grad-Marke machen nicht nur uns Menschen zu schaffen, sondern auch den Tieren. Während wir also über die besten Strategien wie Eisessen, hitzefrei und Klimaanlagen diskutieren, passen die Tiere ihr Verhalten instinktiv der Hitze an. Julia Demel hat sich im Nürnberger Tiergarten umgehört, wie und ob wir vielleicht sogar was von den Tieren lernen können.
4: Trotz der heißen Temperaturen ist viel los vor dem Eingang des Nürnberger Tiergartens. Kindergartengruppen, Menschen mit Bollerwagen, ganze Schulklassen versammeln sich hier. Viele sind ausgerüstet mit Wasserflaschen, Kopfbedeckungen, manche haben sogar Fächer dabei. Der Tiergarten freut sich natürlich über die Besucher. Aber auf die Frage, welche Tiere sich bei der Hitze schlauer verhalten als die Menschen, antwortet Jörg Beckmann, stellvertretender Direktor des Tiergartens, ganz unverblümt.
5: Das sind fast alle am Ende des Tages. Und wenn man sich die Tiere anschaut, wenn man zur Mittagszeit durch den Zoo geht, man sieht relativ wenig. Die sind wirklich platt, die liegen in der Ecke und warten, bis es kühler wird. Im Gegensatz zu Menschen, die jetzt aktiv rumlaufen und auch die Tiere suchen in dem Fall.
4: Egal ob Kängurus, Raubtiere oder Zebras, ab dem Vormittag ist kaum noch ein Tier in Aktion zu erleben. Deshalb lautet ein Trick, den wir von den Tieren lernen können, früh aufstehen.
5: Die Tiere haben natürlich mehr die Wahl als wir. Wir haben ein paar Zwänge, das heißt, wir müssen zur Arbeit gehen, wir müssen einkaufen gehen. Bei den Tieren ist es ein bisschen anders. Also grundsätzlich versuchen die Tiere, wenn sie es können, die Hitze zu vermeiden. Und die verlegen natürlich ihre Aktivität dann auf die frühen Abend- oder Morgenstunden.
4: Wenn die Tiere tagsüber noch aktiv sind, dann meist im oder am Wasser. Selbst manche, die das sonst nie tun würden.
5: Also ganz aktuell bei uns die Wasserbüffel, die sehr viel Zeit im Wasser verbringen, die auch komplett untertauchen. Die Panzernashörner verbringen am liebsten den ganzen Tag im Wasser. Bei Guinea-Pavian sieht man auch, dass denen einfach warm ist. Gestern haben wir es gesehen, die Halbstarken haben auch wirklich im Wasser gespielt, was sie sehr, sehr selten machen. Da muss es schon wirklich warm sein, weil Wasser ist eigentlich nicht deren.
4: Wenn also sogar die Affen bei der Hitze plötzlich das Wasser als ihr Element entdecken, sollten vielleicht auch wir Menschen das kühle Nass noch öfter aufsuchen. Allerdings taugen in dieser Hinsicht nicht alle Strategien der Tiere, auch für Menschen.
5: Wir haben jetzt hinter uns zum Beispiel die Kängurus. Wenn die Stress haben oder wenn es denen zu warm wird, dann belecken die ihre Vorderbeine. Das können wir vielleicht auch machen als Mensch, schmeckt ein bisschen salzig und versuchen sich darüber abzukühlen.
4: Den Vogel im wahrsten Sinne des Wortes schießen aber die Störche ab. Sie, Entschuldigung jetzt schon für den Ausdruck, kacken sich auf ihre Beine. Das mag zwar auch kühlend sein, ist aber für Menschen nun wirklich nicht zur Nachahmung empfohlen.
1: Was tun Tiere bei Hitze? Julia Demel war im Nürnberger Tiergarten.
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1: Die Ministerpräsidenten der 16 Bundesländer stecken gerade in Berlin die Köpfe zusammen. Sie treffen sich gleich auch noch mit Bundeskanzler Merz. Die Botschaft, so geht es nicht weiter. Konkret geht es dabei um eine Neuordnung der Finanzbeziehungen zwischen Bund und Ländern. Was nach Ansicht der Ministerpräsidenten gar nicht mehr geht, dass der Bund Gesetze erlässt, die von Ländern und Kommunen am Ende bezahlt werden müssen. Aus Berlin Jakob Mayer.
6: Wer bestellt, muss auch bezahlen. An diesen Grundsatz soll sich der Bund nach Ansicht der Länder künftig stärker halten, um finanziell klammen Kommunen zu helfen. Der Vorsitzende der Ministerpräsidentenkonferenz, Gordon Schnieder aus Rheinland-Pfalz, ist zum Auftakt zuversichtlich. Er sei fest davon überzeugt und guter Dinge, dass Länder und Bund zu Lösungen kommen, sagte der CDU-Politiker. Die Länder verlangen, dass der Bund für Gesetze, die er beschließt, die aber Städte, Landkreise und Gemeinden belasten, finanziell einsteht. Nach Schnieders Ansicht sollten beide Seiten auch grundsätzlich überlegen, ob die Kosten für Sozial- und Jugendhilfe auf Dauer finanzierbar sind.
7: Und müssen wir nicht da auch jetzt mal uns Gedanken machen, wie man dort möglicherweise auch sagt, wo sind auch Linien, dass die Versorgung weiter ordentlich geht, aber ohne, dass die Kosten weiter davonlaufen.
6: Niedersachsens Ministerpräsident Olaf Lies von der SPD, der Co-Vorsitzende der Konferenz, sieht Bund und Länder auf gutem Weg zu einer Lösung.
8: Wichtig ist, dass wir Klarheit haben, weil es sorgt auch dafür, dass der Bund sich sehr wohl überlegt, ob er Gesetze, die er eigentlich machen möchte, wirklich macht, weil sie in der Konsequenz auch mit Zahlungen, vor allen Dingen auch mit Blick auf die Kommunen verbunden sind.
6: Fürs laufende Jahr und die zwei kommenden Jahre rechnen Städte, Landkreise und Gemeinden mit Defiziten von jeweils knapp 30 Milliarden Euro. Nach Angaben des Deutschen Landkreistages sind die Rücklagen vielerorts vollständig aufgebraucht. Die Zinsausgaben gehen demnach steil nach oben. Bei den Gesprächen in Berlin liegt der Vorschlag auf dem Tisch, dass der Bund künftig bei Gesetzen, die er selbst auf den Weg bringt, 3/4 der Kosten übernimmt, die Länder 1/4. Aber das geht einigen Ministerpräsidentinnen und Präsidenten nicht weit genug. Die Sozialdemokratin Manuela Schwesig aus Mecklenburg-Vorpommern betont:
9: Unsere Kommunen stehen massiv unter finanziellem Druck, weil Kosten insbesondere für Sozialleistungen gestiegen sind, zum Beispiel in der Kinder- und Jugendhilfe, aber auch für Menschen mit Behinderung. Das war so vom Bund gewollt. Dafür gibt es entsprechende Gesetze. Und deshalb ist es wichtig, wenn jetzt diese Kosten massiv gestiegen sind, dass der Bund auch die Kommunen bei diesen Gesetzen besser finanziell unterstützt.
6: Auch der CDU-Ministerpräsident von Nordrhein-Westfalen, Hendrik Wüst, erklärt:
10: Der Bund hat die Kommunen in den letzten Jahren und Jahrzehnten viel zu schwer belastet. Das ist so nicht mehr leistbar. Das ist auch nicht fair. Wer bestellt, muss auch bezahlen.
6: Am Nachmittag sprechen die Länderchefs und Chefinnen darüber mit Bundeskanzler Friedrich Merz. Sie befassen sich außerdem mit einem Programm zum Bürokratieabbau und mit einer Neuauflage des sogenannten Pakts für den Rechtsstaat, der unter anderem mehr Stellen in der Justiz schaffen soll.
1: Die Ministerpräsidenten beraten über eine Neuordnung der Bund-Länder-Finanzbeziehungen. Jakob Mayer berichtete aus Berlin.
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11: Mit Edgar Endres, Cheerleader, Foodtrucks, Maskottchen und American Football. Am Sonntag weht wieder ein Hauch USA durch den Sportpark Unterhaching. Die Munich Ravens treffen auf Nordic Storm aus Kopenhagen. Beide Teams gehören zur European Football Alliance. Aber auch die amerikanische NFL macht ab und zu Halt in Deutschland. Im November kommen die Detroit Lions und die New England Patriots in die Allianz Arena. Einer der Stars der Lions ist Amon-Ra St. Brown. Der 26-Jährige hat deutsche Wurzeln und war vor ein paar Tagen mal wieder zu Besuch in der Heimat. Patricia Gabor.
12: Er stellt gerne alles auf den Kopf und am liebsten sich selbst. Footballstar Amon-Ra St. Brown. Vor 1,5 Jahren ging er mit einem ungewöhnlichen Jubel viral.
13: Oh, Touchdown!
12: Reporter und Fans lachten, das Internet baute fleißig Memes. Amon-Ra St. Brown hatte einen Kopfstand gemacht. Und zwar ohne Hände. Für eine Millisekunde schien er falsch herum und kerzengerade in der Luft zu schweben. Nicht nur deswegen gilt er in der amerikanischen National Football League als Überflieger. Im November wird Amon-Ra St. Brown mit seinen Detroit Lions in München in der Allianz Arena spielen.
14: Als Kind war ich immer, habe immer Bayern München geguckt als ein kleines Kind. Und ja, jetzt da American Football zu spielen im Allianz Arena ist einfach ein legendary Stadium. Das wird viel Spaß machen.
12: Die NFL macht mal wieder einen Abstecher nach Deutschland. Die Lions treffen auf die New England Patriots. Amon-Ra St. Brown reist aber auch so ab und zu ins Heimatland seiner Mutter. Gerade erst war er in Oberhaching für sein Footballcamp, ein Trainingslager für Kinder und Jugendliche.
14: Football wird einfach größer und größer jedes Jahr. Und ich weiß noch, als ich kleiner war, wenn ich hier in Deutschland war mit meiner Oma und Opa. Keiner kennt American Football, aber jetzt, ich meine, die Kinder kennen die Routen, Fly Route, Slant Route, Hitch und die wissen die Regeln, ist einfach sehr cool zu sehen.
12: Die Kids kennen nicht nur die Regeln, sondern auch ihn.
15: Also absolut, er ist sehr schnell, kann sehr gute Routen laufen, fängt sehr sicher, also er ist ein Top-Receiver.
12: Sogar einer der besten in der vergangenen Saison. Das will Amon-Ra St. Brown sicher auch im November in München zeigen. Und wer weiß, vielleicht stellt er dann ja auch wieder alles auf den Kopf.
11: Wer Lust hat, kann das Spiel bei uns im Stream, in der ARD Mediathek oder in der BR24-App live mitverfolgen. Sendebeginn ist am Sonntag um 13 Uhr. Ein Jahr nach ihrem Antritt hat IOC-Präsidentin Kirsty Coventry erste Reformen auf den Weg gebracht. Bei ihrer Vollversammlung stimmten die 104 IOC-Mitglieder für die 3 Reformvorschläge, die Coventry zu Beginn als entscheidend bezeichnet hatte. Markus Tepper.
16: Die Schärfung des olympischen Sportprogramms, welches moderner und flexibler werden soll, mehr Offenheit und Transparenz bei der Vergabe olympischer Spiele und der eigene Anspruch auf politische Neutralität.
17: On the future shape of the Olympic program, on the evolution of the future host election process and on strengthening the principle of neutrality to keep athletes and sport free. From political pressure.
16: Vor allem die Ablehnung staatlicher Einflussnahme wird von Beobachtern als die nächste Stufe zur Rückkehr russischer Sportlerinnen und Sportler zu den Olympischen Spielen gesehen. Überraschend die IOC-Entscheidung, erstmals Antrittsprämien für alle Athleten bei Olympischen Spielen zu zahlen. Damit reagierte das Internationale Olympische Komitee auf zunehmende Kritik aus Athletenkreisen und das nicht immer glückliche Agieren der IOC-Präsidentin in dieser Frage. Zum Ende der Vollversammlung beschloss das IOC noch, das Skibergsteigen nach seiner Premiere in Mailand-Cortina auch 2030 Teil der Winterspiele sein wird.
11: Um 22 Uhr dürfte es in Deutschland in den Biergärten, Kneipen oder auch zu Hause vor dem Fernseher wieder richtig laut werden. Passend zum heißen Wetter sind da dann die Temperaturen wieder erträglich beim 3. Gruppenspiel gegen Ecuador. Bundestrainer Julian Nagelsmann muss in der Abwehr wegen Verletzungen umstellen. Ansonsten bleibt alles beim Alten. Auch Dennis Undorf muss wieder auf die Bank.
18: Ich verstehe auch jegliche Diskussion, dass ein Dennis sich in die erste Elf gespielt hat. Das, glaube ich, kann man unterschreiben. Trotzdem haben wir auch eine Idee und das haben wir Dennis auch erklärt und auch einigen anderen Spielern hinter uns in Entscheidungen, die wir nicht aus Jux und Tollerei treffen, sondern mit einer Überzeugung.
11: Die Idee dürfte es sein, im Flow bleiben und sich für die K.O.-Spiele weiter einspielen. Wir sind live ab 22 Uhr komplett dabei.
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1: A7 Ulm Richtung Würzburg zwischen Gingen-Herbrechtingen und Ahlen-Oberkochen 6 Kilometer Stau. Und weiter auf der A7 Richtung Fulda zwischen Bad Brückenau-Wildflecken und Gersfeld-Rhön Stau an einer Baustelle. Dann Fulda Richtung Würzburg zwischen Fulda-Dreieck und Bad Brückenau-Wildflecken 9 Kilometer Stau. A7 Ulm Richtung Füssen zwischen Illertissen und Dettingen an der Iller ein Stau. A9 München Richtung Nürnberg zwischen Manching und Lenting 11 Kilometer Stau. A92 Deggendorf Richtung München zwischen Freising Mitte und Freising Süd 2 Kilometer Stau nach einem LKW-Unfall. A93 Weiden Richtung Hof zwischen Neustadt an der Waldnab und Windisch-Eschenbach ein Stau. A93 Rosenheim Richtung Kiefersfelden zwischen Reischenhardt und Oberaudorf 7 Kilometer stockender Verkehr. A99 Ostumfahrung München Richtung Nürnberg zwischen Ottobrunn und Kirchheim stockender Verkehr. Und die B300 Augsburg-Memmingen ist in Höhe Tannhausen-West und Ursberg in beiden Richtungen nach einem Unfall gesperrt. Das Wetter in Bayern, es bleibt hochsommerlich. Höchstens vereinzelt zeigen sich ein paar Quellwolken am Himmel. Der Höchstwert heute Nachmittag zwischen 32 und 38 Grad.

0: 15 Uhr ist es genau.
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0: Florian Haas für die nächsten anderthalb Stunden am Mikrofon. Schön, dass Sie dabei sind. Der erste Blick geht nach Venezuela, nach den Erdbeben. In dem Land ist die Zahl der bestätigten Toten auf über 160 gestiegen. Bayerns Wirtschaftsminister Aiwanger fordert einen neuen Gründergeist. Wie das gehen soll und was die Opposition verlangt, gleich bei uns. Und die Städte in Deutschland pfeifen aus dem letzten Loch, sagt der Hauptgeschäftsführer des Städtetags Schuchert. Auch die Länder fordern, dass der Bund finanziell mehr übernimmt. Mehr dazu auch in Kürze. Zwei schwere Erdbeben haben vorige Nacht kurz hintereinander Venezuela erschüttert. Die Zerstörungen sind beträchtlich. Offiziell sind bisher von rund 160 Toten die Rede. Modellrechnungen lassen aber noch viel Schlimmeres befürchten. Weil die Lage insgesamt noch sehr unübersichtlich ist, gibt es noch keine Informationen über mögliche deutsche Tote oder Verletzte. In Berlin ist der Krisenstab zusammengekommen. Aus dem Hauptstadtstudio berichtet Dietrich Karl Meurer.
2: Bundeskanzler Friedrich Merz sichert Unterstützung zu. Deutschland stehe an der Seite Venezuelas und werde helfen, schreibt der CDU-Politiker auf X. Bis zu 6 Transportflugzeuge sollen Helfer und Material in das Krisengebiet bringen. Bundesverteidigungsminister Boris Pistorius von der SPD erklärt, die Maschinen vom Typ A400M könnten kurzfristig starten, sobald Venezuela Hilfe anfordert. Sie können Einsatzkräfte und Ausrüstung von Hilfsorganisationen transportieren und auch Flüge im Land ermöglichen. Bei Bedarf rüstet die Luftwaffe die Maschinen für medizinische Evakuierungen um. Der Minister beschreibt die Lage als erschütternd und geht von sehr vielen Toten aus. Er dankt den Soldatinnen und Soldaten, die sich vorbereiten, und betont die Verlässlichkeit der Truppe. Betroffen zeigt sich auch Außenminister Johann Badefuhl von der CDU. Das Auswärtige Amt rät wegen der Erdbeben von Reisen in große Teile des Landes ab. Es verweist auf schwere Schäden und mögliche Nachbeben. Unabhängig davon galten bereits vorher Reisewarnungen wegen politischer Spannungen und hoher Kriminalität. Zudem empfiehlt das Amt Deutschen vor Ort, sich in eine Krisenvorsorgeliste einzutragen.
0: Bürokratie abbauen und bessere Rahmenbedingungen schaffen für Start-ups und andere Unternehmer in Bayern. Alles soll schneller gehen, einfacher, mit weniger Formularen. In diesem Ziel sind sich sowohl die Staatsregierung aus CSU und Freien Wählern als auch die Opposition einig. Nur der Weg dorthin und wer seine Hausaufgaben gemacht oder nicht gemacht hat, darüber gehen die Meinungen ziemlich weit auseinander. Eva Eichmann über die Regierungserklärung von Wirtschaftsminister Aiwanger heute im Landtag und die anschließende Aussprache.
3: Hubert Aiwanger ist stolz auf den Freistaat. Bayern ist Gründerland Nummer 1. Wir haben unsere Hausaufgaben gemacht, sagt der bayerische Wirtschaftsminister in seiner Regierungserklärung. Er fordert einen neuen Gründergeist. Sein Ziel? Unternehmen innerhalb von 24 Stunden gründen. Wie Aiwanger es formuliert, mit Hilfe von KI auf dem Sofa am Wochenende gründen und am Montag loslegen. Der Koalitionspartner, die CSU, lobt Aiwangers Wirtschaftspolitik, sieht aber Verbesserungspotenzial bei den Hochschulen. Tolle Ideen der Studierenden müssten schneller raus auf die Straße. Die AfD rechnet Aiwanger vor, wie viele Unternehmer jedes Jahr aufgeben, wie viele Unternehmen Bayern gerade verliert. Die Grünen sagen, Aiwanger sei seit fast 8 Jahren Wirtschaftsminister, benehme sich aber wie ein Beobachter und handle erst, wenn der Druck auf ihn sehr groß sei. Wer Erfolgsgeschichten in der Wirtschaft wolle, der müsse die Bildung stärken, so der Appell der SPD.
0: Seit gut 5 Monaten ist das neue Wehrdienstgesetz in Kraft. Es ist eine Reaktion auf die Bedrohung durch Russland und die neuen NATO-Ziele und es beruht auf Freiwilligkeit. Jetzt hat das von Boris Pistorius geführte Verteidigungsministerium eine erste Bilanz gezogen und die fällt positiv aus. Tenor, immer mehr junge Menschen zieht es zur Truppe. Über diese Bilanz habe ich am Mittag mit unserem Hauptstadtkorrespondenten und Experten für Verteidigungspolitik, Mario Kubina, gesprochen. Mario, wie sehen denn die neuen Einstellungs- und Bewerbungszahlen im Detail aus und was für Rückschlüsse lassen sich daraus ziehen?
4: Also insgesamt sind 300.000 Anschreiben rausgegangen. Post haben alle 18-Jährige bekommen, also diejenigen, die eben in den letzten Monaten 18 geworden sind. Und von denen, die geantwortet haben, da waren etwa ein Fünftel interessiert an diesem neuen Wehrdienst. Auf der Grundlage wurden dann 1500 junge Leute gemustert. Und von den Gemusterten hat die Bundeswehr gesagt, 80% sind wehrdienstfähig. Am Ende müssen dann nochmal Gespräche geführt werden. Okay, also ihr sagt, ihr würdet gerne, ihr wärt auch gesundheitlich dazu in der Lage. Aber wo genau seht ihr euch eigentlich in der Truppe? Und ihr müsst auch wissen, wir haben vielleicht einen Bedarf, der jetzt mit euren Interessen nicht ganz deckungsgleich ist. Also nach diesem Aussiebungsprozess waren es dann 530 Interessierte, die in diesem Jahr für den Wehrdienst bisher fest eingeplant werden konnten.
0: Jetzt hast du uns schon dieses mehrstufige Verfahren erklärt. Wir sind bei der Zahl 530. Das klingt jetzt nicht so viel für ein Land mit 84 Millionen Einwohnern.
4: Ja, das stimmt, aber es wurden ja auch nicht alle 84 Millionen angeschrieben, sondern eben diejenigen, die in diesem Jahr bisher 18 geworden sind. Aber klar, also 530 ist jetzt noch keine so wahnsinnig beeindruckende Zahl. Da muss man aber ein paar Sachen beachten zur Einordnung. Also erstens, zwei Drittel der Interessierten, die sind gerade einfach nicht verfügbar, denn wir reden ja von jungen Leuten. Da gehen viele noch zur Schule oder machen eine Ausbildung. Von denen sagen aber auch schon einige, naja, eine Einstellung als Wehrdienstleistender, die käme schon in Frage. Und das Verteidigungsministerium stellt auch klar, es geht jetzt vor allem in dieser frühen Phase nicht darum, auf einen Schlag möglichst viele junge Leute gleich als Wehrdienstleistende zu rekrutieren, sondern man will sich erstmal einen Überblick verschaffen. Wer ist denn grundsätzlich bereit und wäre auch körperlich geeignet, diesen Wehrdienst zu leisten? Stichwort Wehrerfassung.
0: Kannst du uns das nochmal mit den Fragebögen etwas erklären? Es gibt ja da einen Unterschied, wer antworten muss und wer nicht antworten muss, sondern freiwillig kann.
4: Ja, verpflichtend sind die Antworten, wenn ich Post bekomme und ein junger Mann bin, dann muss ich antworten. Das hat einfach verfassungsrechtliche Gründe. Die Wehrpflicht nach dem Grundgesetz, die ist ja nur ausgesetzt. Und das bedeutet wiederum, dieses Fitzelchen Pflicht, das lässt sich auch beispielsweise jetzt auf diesen Fragebogen übertragen, aber eben nur für Männer. Denn eine Wehrpflicht für Frauen, die gibt es in Deutschland nicht. So, das erklärt also diese unterschiedliche Herangehensweise zwischen Männern und Frauen beim Fragebogen. Der Rücklauf ist schon ganz ordentlich, würde ich sagen. Bei den Männern, die ja antworten müssen, sind es etwa 96%, die bisher geantwortet haben.
0: Ganz kurz noch, Mario, zum Schluss. Das Fernziel von Pistorius ist ja sehr ambitioniert. Er will, dass die Truppe deutlich wächst von 180.000 auf 260.000 Männer und Frauen. Ist das weiterhin realistisch?
4: Das ist im Moment noch schwer zu sagen. Also der springende Punkt ist ja, ist dieses Ziel erreichbar auf

0: Ministerium schon ganz zufrieden.
1: Mario Kubina und die erste Bilanz des Freiwilligen Wehrdienstes. Das Gespräch haben wir heute Mittag geführt. Dass gerade eine Hitzewelle ist, merkt jede und merkt jeder. Ist das jetzt aber nur Wetter oder schon der Klimawandel? Das fragt sich wohl mancher. Die EU-Umweltminister sind sich sicher, es ist eine Folge des Klimawandels. In Brüssel beraten sie über den CO2-Ausstoß und den Handel mit entsprechenden Zertifikaten. Mehr von Sabrina Fritz.
2: Dieses Wetter ist keine Überraschung, so der belgische Umweltminister Jean-Luc Krück. Seit Jahren versucht die EU, den CO2-Ausstoß in der Gemeinschaft zu reduzieren. Der EU-Umweltkommissar Hoekstra hat die Klimaziele der EU heute noch einmal verteidigt. Wir machen das für das Klima, aber saubere Energie ist auch gut für die Wirtschaft und für unsere Unabhängigkeit, erklärt er zu Beginn des Umweltministertreffens. Er lobte dabei ausdrücklich die zunehmende Anzahl an E-Autos. Die EU will bis 2040 90% weniger CO2 ausstoßen im Vergleich zu den 90er Jahren. Doch dieses Ziel ist unter Druck, vor allem die Wirtschaft findet die Belastungen dafür zu hoch. Selbst Hoekstra sagt, er könne keine Vorhersagen mehr für die nächsten 15 Jahre machen. Im Mittelpunkt steht der Handel mit den CO2-Zertifikaten. Unternehmen müssen für ihren CO2-Ausstoß bezahlen. Ab kommendem Jahr soll das auch für Auto- und Wohnungsbesitzer gelten. Doch konservative Politiker warnen vor zu hohen Belastungen und haben eine Reform gefordert. Die neuen Vorschläge der EU werden bis Mitte Juli erwartet.
1: Die Deutsche Bahn will in diesem Jahr auch unter dem Strich wieder in die Gewinnzone fahren. Erstmals seit Jahren wird das Ergebnis nach Steuern der DB ab 2026 positiv sein, heißt es in einer Mitteilung des Konzerns. Bahnchefin Paller hat derweil vor dem Konzernaufsichtsrat erläutert, wie der Umbau des Unternehmens erfolgen soll. 2027 bis 2030 steht demnach die Sanierung des Schienennetzes im Fokus. Ab 2035 sollen Fahrgäste deutliche Verbesserungen in der Qualität und Pünktlichkeit spüren. Da gibt es derzeit ja große Defizite. Vorgestern zum Beispiel ist der Digitalfunk ausgefallen mit massiven Folgen. Der Ruf nach Aufbereitung und Aufklärung wird lauter. Philipp Eckstein.
3: Sowas darf einfach nicht passieren, sagt Bayerns Verkehrsminister Christian Bernreiter im Morgenmagazin von ARD und ZDF, dass durch einen technischen Ausfall alle Züge in Deutschland ausfallen. Der CSU-Politiker ist aktuell der Vorsitzende der Verkehrsministerkonferenz der Länder und er fordert von der Bahn eine lückenlose Aufklärung und dass sich ein solcher Vorfall nicht wiederholt. Zugleich kritisiert der CSU-Politiker, die Infrastruktur der Bahn sei kaputt gespart worden. Das müsse geändert werden. Wörtlich fordert er, massiv reinzugehen und nicht auf jeden Euro zu schauen. Der bayerische Verkehrsminister verweist auf das schuldenfinanzierte Sondervermögen für die Infrastruktur. Die Mittel müssten jetzt für Sanierungen genutzt werden. Eine deutschlandweite Störung im digitalen Bahnfunk hatte am späten Dienstagabend für rund 2 Stunden den Bahnverkehr lahmgelegt. Auch Bundesverkehrsminister Patrick Schnieder hat bereits eine umfassende Aufklärung gefordert.
1: Philipp Sens kämpft für die Menschenrechte, die Gerechtigkeit, die Natur, als Jurist, als Autor, als Experte für Völkerrecht. Für diesen Einsatz wird der 66-Jährige in diesem Jahr mit dem Friedenspreis des deutschen Buchhandels ausgezeichnet. Ein Preis, der all jene würdigen soll, die zur Verwirklichung des Friedensgedankens beigetragen haben. Im vergangenen Jahr wurde Salman Rushdie damit geehrt, nun also der Londoner Sens, den uns Christoph Schäffer näher bringt.
4: Sands wurde 1960 in London geboren, ist Professor für internationales Recht und arbeitet auch am Internationalen Gerichtshof in Den Haag. Als Jurist engagierte er sich unter anderem im Konflikt zwischen Georgien und Russland oder im Streit um die israelische Besetzung des Westjordanlands. Gleichzeitig schrieb Sands Sachbücher zwischen Erzählung und Reportage, unter anderem zur Verfolgung von Juden in Lemberg oder zur Geschichte eines SS-Offiziers. Als Nachkomme von Holocaust-Überlebenden zeige Philipp Sands an der eigenen Familiengeschichte, welche Erfahrungen hinter den juristischen Begriffen des Genozids und der Verbrechen gegen die Menschlichkeit stünden, so der Stiftungsrat zur Begründung. Sands sei weit mehr als ein Chronist völkerrechtlicher Missstände und Verbrechen, ein engagierter Autor und Humanist, der trotz wachsender Widerstände unermüdlich für Menschenrechte eintrete. Der Friedenspreis des deutschen Buchhandels wird seit 1950 jährlich vergeben. Er ist mit 25.000 Euro dotiert und wird traditionell am Sonntag der Frankfurter Buchmesse in der Paulskirche verliehen. In diesem Jahr am 11. Oktober.
1: Heute Abend spielt die deutsche Fußballnationalmannschaft ihr letztes WM-Vorrundenspiel gegen Ecuador. Anstoß

0: Los ist um 22 Uhr unserer Zeit, aber in den Gärten, auf den Balkonen, in Biergärten und in den meisten Wohnzimmern dürfte es dann noch immer heiß sein oder zumindest warm. Was Hitze mit den Emotionen der Fans macht, zeigt eine laufende Studie der Uni Bielefeld zur WM. Julia Nistlin aus der ARD-Wissenschaftsredaktion fasst die Zwischenergebnisse zusammen.
1: Die Forschenden messen während der WM-Spiele mit Smartwatches die Herzfrequenz und das Stresslevel von Fußballfans. Erste Ergebnisse zeigen, bei hohen Temperaturen reagiert der Körper deutlich schwächer auf spannende Spielsituationen. Normalerweise steigt der Puls bei Toren oder überraschenden Momenten klar an. Etwa beim 1:1-Ausgleich im ersten Deutschlandspiel gegen Curaçao. Bei großer Hitze flacht diese Reaktion aber ab. Beim zweiten Spiel am vergangenen Hitzewochenende gegen die Elfenbeinküste haben Fans den Daten nach deutlich weniger auf den Spielverlauf reagiert. Der Grund? Der Körper sei bereits belastet. Viele würden in warmen Nächten schlechter schlafen und dazu käme der Hitzestress am Tag. Viele Fans säßen wohl erschöpft beim Public Viewing oder auf der Couch zu Hause. Sie fieberten darum weniger intensiv mit und müssten sich möglicherweise eher wach halten. Dabei sind Stressreaktionen wie ein höherer Puls beim Fußballschauen eigentlich positiv. Denn Fans suchen sich die Spannung bewusst aus. Der Stress sei eher ein Zeichen einer emotionalen Bindung an das Spiel, sagen die Forscher. Die ersten Ergebnisse ihrer Studie zeigen nun aber, die Hitze kann diesen positiven Effekt mit negativem Stress überlagern und so bei vielen das WM-Fieber dämpfen.
0: Die Zeit, 15.15 Uhr.
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0: Konstanze Fennel mit den Nachrichten.
3: Deutschland bietet Venezuela Hilfe an. Nach den schwersten Erdbeben seit mehr als 100 Jahren will Verteidigungsminister Pistorius kurzfristig 6 Transportflugzeuge der Bundeswehr zur Verfügung stellen. Damit könnten Personal und Material des Technischen Hilfswerks nach Venezuela gebracht werden. Auch viele deutsche Hilfsorganisationen haben erste Nothilfen freigegeben. Weniger Bürokratie soll Firmengründungen erleichtern. Das versprach der bayerische Wirtschaftsminister Aiwanger in einer Regierungserklärung im Landtag. Er sieht vor allem den Bund am Zug und verwies auf eine gemeinsame Initiative mehrerer Länder. Mit dem Gründungsbeschleunigungsgesetz soll ein Unternehmen letztlich vollkommen digital gegründet werden können. Merz ruft zu Friedensverhandlungen für die Ukraine auf. Bei einer Wiederaufbaukonferenz in Danzig betonte der Bundeskanzler, Europa und das transatlantische Bündnis seien bereit, noch mehr Druck auf die angeschlagene russische Wirtschaft auszuüben. Die Zeit sei da, um Verhandlungen aufzunehmen, die Frontlinie einzufrieren und das Töten zu beenden, so Merz. Städtetag fordert Ende der Grenzkontrollen. Die stationären Kontrollen belasteten den Alltag der Menschen und Unternehmen in der Grenzregion, beklagt der Kommunale Spitzenverband. Pendlerinnen und Pendler erlebten Wartezeiten, Lieferketten würden komplizierter, Unternehmen fänden schwerer Fachkräfte. Landgericht München verurteilt Betrüger wegen vorgetäuschten Liebesbeziehungen. 12 Angeklagte bekamen Haftstrafen, zum Teil bis 8,5 Jahre. Im deutschlandweit ersten großen Prozess gegen die nigerianische Mafia ging es vor allem um die Bildung einer kriminellen Vereinigung. Die sogenannte Black Ex-Bruderschaft soll mit Love Scamming die Opfer der vorgegaukelten Liebesbeziehungen um Hunderttausende Euro betrogen haben. Das Wetter? Die Hitzewelle steuert auf ihren Höhepunkt zu, heute 32 bis 38 Grad, am Wochenende bis 41 Grad.
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4: Mit Manuel Rauch. Wegen der anhaltenden Trockenheit hat die Waldbrandgefahr in Bayern zugenommen. Wie der Deutsche Wetterdienst mitteilt, gilt vielerorts die zweithöchste Warnstufe. Am Wochenende könnte teilweise sogar die höchste der 5 Warnstufen erreicht werden. Die Regierungen von Unter-, Mittel- und Oberfranken haben deshalb Beobachtungsflüge angeordnet. Am Samstag und Sonntag starten Flugzeuge und Hubschrauber mit speziell ausgebildeten Luftbeobachtern an Bord. Sie sollen Waldbrände frühzeitig erkennen. Das bayerische Forstministerium appelliert an alle Waldbesucher, kein Feuer zu machen, nicht zu rauchen oder zu grillen. Die Polizei in Bayern hat im vergangenen Jahr mehr als 1 Million Autofahrer registriert, die zu schnell unterwegs waren und dabei deutlich mehr Bußgeldbescheide erteilt als noch im Jahr zuvor. Das geht aus der Jahresstatistik der Polizei hervor. Anton Rauch hat sie sich angeschaut.
5: Die Zahl der Bußgeldbescheide und die Zahl der angeordneten Fahrverbote ist gestiegen in Bayern. Die Zahl der insgesamt geahndeten Verstöße liegt mit fast 2 Millionen in etwa auf dem Niveau von 2024 und ist im letzten Jahr nur leicht angestiegen. Die Anzahl der Geschwindigkeitsverstöße ist leicht zurückgegangen, aber zu schnelles Fahren macht noch immer den mit Abstand größten Teil aller Verkehrsverstöße aus und zu hohes Tempo zählt nach wie vor zu den Hauptursachen schwerer Verkehrsunfälle in Bayern. Rund ein Viertel aller tödlichen Unfälle geht laut Polizeistatistik auf Tempoverstöße zurück.
4: Der Fürther Oberbürgermeister Thomas Jung von der SPD und der Nürnberger Oberbürgermeister Markus König von der CSU sind in das Präsidium des Deutschen Städtetags gewählt worden. Damit wird die bayerische Vertretung im Präsidium künftig von zwei Politikern aus Mittelfranken wahrgenommen. Der Fürther OB Jung tritt damit die Nachfolge des im März abgewählten Münchner Oberbürgermeisters Dieter Reiter an. Angesichts der klammen Kassen vieler Städte und Gemeinden forderte der Nürnberger Oberbürgermeister König nach seiner Wahl erneut ein Soforthilfeprogramm für Kommunen und eine langfristig bessere finanzielle Ausstattung. Darüber hinaus richtete er eine politische Forderung an Bund und Länder. Die Kommunen müssten an Entscheidungen beteiligt werden, die sie später umsetzen und finanzieren müssten. 4 Jahre lang ist das Dschungelhaus im Münchner Tierpark Hellerbrunn renoviert worden. Heute stand die Wiedereröffnung an. Rüdiger Grundthaler.
6: Die Gehege wurden besser an die Arten angepasst. Neue Tierarten halten nun Einzug, wie die Fischkatze oder der Schwarz-Weiß-Herling. Und die Heizungs- und Lüftungsanlagen wurden erneuert. Die Fenster lassen sich nun kippen. Die Wassernebelproduktion wird bei Überhitzung automatisch hochgefahren. Und Kühltürme pusten wie große Klimaanlagen kalte Luft in den Raum. Eine weitere Neuigkeit: Zoobesucher können künftig in einem Nebenraum im Dschungelhaus Mikroskopiekurse besuchen. Der Tierpark Hellerbrunn will sich so auch als Ort der Wissenschaften präsentieren.
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0: Spionage, Sabotage, Cyberangriffe. Die hybride Bedrohung in Deutschland ist in den vergangenen Jahren gewachsen. Darauf weisen die Sicherheitsbehörden immer wieder hin. Nach Ansicht der schwarz-roten Bundesregierung brauchen die Behörden mehr Befugnisse, um gegen diese Angriffe vorgehen zu können. Dabei geht es nicht nur um Schutz, sondern auch um gezielte Gegenangriffe. Über einen entsprechenden Gesetzentwurf von Innenminister Dobrindt hat heute der Bundestag beraten. Die Opposition, das hat sie deutlich gemacht, befürchtet, dass solche Maßnahmen eher zu einer Eskalation als zu einer Befriedung führen. Markus Sambale fasst die Argumente von Regierung und eben Opposition nun zusammen.
7: Mal sind es Cybererpresser, die IT-Systeme von Firmen, Krankenhäusern oder Behörden lahmlegen und hohe Lösegelder fordern. Mal geht es um Sabotage und Spionage. Cyberangriffe verursachen in Deutschland Schäden von geschätzt 200 Milliarden Euro pro Jahr. Für Alexander Dobrindt, den Bundesinnenminister, ist es höchste Zeit, dass die Behörden mehr Kompetenzen bekommen. Das macht Dobrindt in der Debatte im Bundestag heute deutlich.
8: Wer uns zukünftig im Cyberraum angreift, der muss wissen, wir schlagen zurück und sind in der Lage, die Angreifer in ihrer Infrastruktur zu stören und zu zerstören, meine Damen und Herren.
7: Für den Innenminister reicht es nicht, allein auf Vorsorge und den besseren Schutz von IT-Systemen zu setzen. Deshalb will er, dass das Bundeskriminalamt, die Bundespolizei und das Bundesamt für Sicherheit in der Informationstechnik mehr Befugnisse bekommen, um in fremde Systeme einzudringen, um dort Daten sammeln, verändern und löschen zu können. Innenminister Dobrindt betont, deutsche Behörden dürften nur unmittelbar die Systeme der Angreifer ins Visier nehmen. Es gehe nicht um beliebige Racheaktionen auf andere IT-Systeme in einem anderen Land, aus dem ein Cyberangriff kommt. So legt Dobrindt den umstrittenen Begriff des Hackbacks aus.
8: Was wir tun, das hat mit einem Hackback beileibe überhaupt nichts zu tun.
7: Aus der Opposition im Bundestag kommen Warnungen, dass die Realität ohnehin viel komplizierter ist. Darauf weist Jeanne Dillschneider von den Grünen hin.
9: Oft ist der Angreifer gar nicht so leicht auszumachen, weil er seine Spuren gut verwischt hat. Wer da einfach zurückschlägt, der trifft im Zweifel nicht den Drahtzieher, sondern Unschuldige. Was passiert in einem solchen Fall? Wer übernimmt dann die Verantwortung?
7: Und die linken Abgeordnete Donata Vogtschmidt warnt, dass jede Cyberaktion deutscher Behörden eine Spirale weiterer Angriffe in Gang setzen könnte.
10: Die Logik von Hackbacks ist das genaue Gegenteil von Deeskalation, denn sie ersetzt die Frage, wie schützen wir uns, durch die Frage, wie schlagen wir zurück? Und wir als Linksfraktion lehnen diese Logik entschieden ab.
7: Ganz anders sieht das der AfD-Politiker Steffen Janich. Ihm gehen die Pläne der schwarz-roten Koalition nicht weit genug. Er warnt vor Schurkenstaaten, die es auf die innere Sicherheit Deutschlands abgesehen hätten.
11: Dann sollte Deutschland an dieser Stelle starten, ein gemeinsames Zeichen deutscher Souveränität senden, indem wir mit einem Vergeltungsangriff auf die IT-Struktur dieser Schurkenstaaten reagieren können.
7: Die Bundesregierung sieht im geplanten Gesetz aber genau den richtigen Weg, um Deutschland sicherer zu machen, ohne dabei zu große Risiken einzugehen. Der Koalitionspartner SPD steht grundsätzlich hinter dem Gesetz von CSU-Innenminister Dobrindt. Der SPD-Abgeordnete Daniel Baldi drängt aber darauf, ein drohendes Kompetenzwirrwarr im Gesetz zu verhindern.
12: BKA und Bundespolizei dürfen nicht über Zuständigkeiten streiten im Ernstfall. Deshalb braucht es hier von Anfang an klare Maßstäbe und Regeln, wer wann zuständig ist.
7: Über solche Details werden die Abgeordneten in den Bundestagsausschüssen weiter beraten, bevor die neuen Befugnisse für den Kampf gegen Cyberangriffe vermutlich im Herbst beschlossen werden.
0: Markus Hambale über die Bundestagsdebatte zum Thema Cyberangriffe.
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0: Der französisch-britische Jurist Philip Sands arbeitete in Den Haag als Menschenrechtsanwalt am Internationalen Gerichtshof. Und das ist kein Zufall, denn Sands ist Nachkomme von Holocaust-Überlebenden, hat also durch seine eigene Familiengeschichte ein reges Interesse, auf diesem Gebiet nach dem Rechten zu sehen. Sands ist aber auch Schriftsteller. Auch hier sein Thema, die eigene Familiengeschichte. Das bringt ihm in diesem Jahr den Friedenspreis des deutschen Buchhandels ein. Christoph Schäffer mit einem Porträt.
13: Philip Sands kam 1960 als Sohn jüdischer Eltern in London zur Welt. Viele seiner Angehörigen wurden im Holocaust ermordet oder in die Flucht getrieben. Solche Menschheitsverbrechen aufzuarbeiten, darum geht es Philip Sands als Jurist und als Schriftsteller.
14: In the world of modern international criminal justice, all roads lead to Nuremberg and all roads lead to courtroom 600. This is where modern international criminal justice began.
13: Alle Wege führen nach Nürnberg in den Gerichtssaal 600, so Philip Sands vor einigen Jahren bei einem Grußwort zum 75. Jahrestag der Nürnberger Prozesse. Hier habe die moderne internationale Strafgerichtsbarkeit begonnen, sagt er. Zwei Straftatsbestände seien hier neu beschrieben worden: Verbrechen gegen die Menschlichkeit und Genozid.
14: Crimes against humanity and genocide are about the individual and the group. And it's in this room that those two legal concepts really took off.
13: Mit der Verfolgung der Juden in Lemberg, von hier stammten Teile seiner Familie, hat sich Philip Sands auch in literarischen Reportagen beschäftigt. Und mit Tätern wie dem SS-Mann Otto Wächter, dessen Geschichte er in dem Buch Die Rattenlinie nachzeichnete. Als Jurist blieb Philip Sands nicht bei den Verbrechen der Vergangenheit, sondern beschäftigt sich bis heute intensiv mit internationalem Recht. Als Professor am University College London sowie als Gastprofessor an der Harvard Law School. Zugleich arbeitet er am Internationalen Gerichtshof in Den Haag. Als einer der wichtigsten Menschenrechtsanwälte wirkte er an bedeutenden Verfahren des internationalen Rechts mit, etwa im Konflikt zwischen Georgien und Russland oder auch im Streit um die israelische Besetzung des Westjordanlandes. Sands vertrat dazu vor Gericht eine klare Position. Wir drängen den Gerichtshof, Israels 56-jährige Besatzung für gesetzwidrig zu erklären. Israel ist verpflichtet, seine Präsenz auf dem Territorium von Palästina so schnell wie möglich zu beenden. Gleichzeitig will Philip Sands das internationale Recht weiterentwickeln und den Begriff des Ökozids einführen. Massive Umweltzerstörung soll so völkerrechtlich als Verbrechen geahndet werden können. Philip Sands in seinem Grußwort zum Jahrestag der Nürnberger Prozesse.
14: Back in 1945, the protection of the environment.
13: Damals, 1945, haben wir nicht an den Schutz der Umwelt gedacht. Heute ist das anders. Umweltschutz ist eine extrem schwierige Herausforderung. Es geht um den Klimawandel, den Verlust der Biodiversität und andere internationale Bedrohungen der Ökosysteme inklusive der Ozeane. Warum also nicht über einen neuen Straftatbestand nachdenken, den Ökozid? Die massive Zerstörung der Umwelt, sei es rücksichtslos oder vorsätzlich. Philip Sands sei weit mehr als ein Chronist völkerrechtlicher Missstände und Verbrechen. Er sei engagierter Autor und Humanist, der trotz wachsender Widerstände unermüdlich für Menschenrechte eintrete und um Gerechtigkeit und Verständigung ringe. So begründet der Stiftungsrat seine Entscheidung, Philip Sands den Friedenspreis des deutschen Buchhandels 2026 zu verleihen.
0: Der französisch-britische Jurist Philip Sands wird mit dem Friedenspreis des deutschen Buchhandels ausgezeichnet. Christoph Schäffer hat den Preisträger vorgestellt.
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0: Der Blick auf die Straßen in Bayern. Folgende Meldungen. A7 Würzburg Richtung Fulda zwischen Bad Kissingen-Obertulba und Gersfeld-Rhön. 11 Kilometer Stau. Und Richtung Würzburg zwischen Fuldaer Dreieck und Bad Brückenau-Wildflecken. 8 Kilometer Stau und stockend. Auf der A9 München-Nürnberg ist zwischen Ingolstadt-Nord und Lenting in beiden Richtungen die Fahrbahn wegen Bergungsarbeiten auf eine Spur verengt. In Richtung Nürnberg staut es sich ab Manching. A92 Deggendorf Richtung München zwischen Freising-Ost und Freising-Süd 5 Kilometer Stau. A93 Holledau Richtung Regensburg zwischen Regensburg-Süd und Regensburg-Nord 7 Kilometer stockend derzeit und weiter zwischen Neustadt an der Waldnaab und Falkenberg 4 Kilometer Stau. A93 Rosenheim Richtung Kiefersfelden zwischen Reichenhardt und Oberaudorf 8 Kilometer Stau und stockend. Und noch A99 Westumfahrung München Richtung Lindau zwischen Neuherberg und Dreieck Allach. Auch hier stockender Verkehr. Schauen wir aufs Wetter in Bayern. Wir sind mittendrin in der längsten Hitzewelle des Jahres. 32 bis 38 Grad sind es heute in der Spitze. Am heißesten ist es am Untermain und am Bodensee. Die Belastung durch die Hitze bleibt groß. Morgen wird es noch mal heißer. 33 bis 40 Grad maximal. Dazu scheint die Sonne. Am Samstag könnte es örtlich sogar über 40 Grad gehen. Am Nachmittag kann es dann lokale Hitzegitter geben, vor allem an den Alpen. Auch am Sonntag sehr heiß, auch dann erneut kräftige Hitzegewitter und einzelne Schauer möglich. Die Zeit 14.30 Uhr.
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0: Und wir sind natürlich schon eine Stunde weiter. 15.30 Uhr ist es. Florian Haas aber für Sie weiterhin am Mikrofon. Schön, dass Sie dabei sind. Unser erster Blick geht nach Venezuela. Nach dem Erdbeben in dem Land ist die Zahl der bestätigten Toten auf über 160 gestiegen. Die Bundesregierung bietet Hilfe an. Und Bayerns Wirtschaftsminister Aiwanger fordert einen neuen Gründergeist, wie das gehen soll. Und was die Opposition verlangt, auch das gleich bei uns. Dies und mehr hier in der nächsten Viertelstunde. Zwei schwere Erdbeben haben vorige Nacht kurz hintereinander Venezuela erschüttert. Die Zerstörungen sind beträchtlich. Offiziell ist bisher von rund 160 Toten die Rede. Modellrechnungen lassen aber noch viel Schlimmeres befürchten. Weil die Lage insgesamt noch sehr unübersichtlich ist, gibt es noch keine Informationen über mögliche deutsche Tote oder Verletzte. In Berlin ist dennoch der Krisenstab zusammengekommen. Aus dem Hauptstadtstudio berichtet Dietrich Karlmeurer.
15: Bundeskanzler Friedrich Merz sichert Unterstützung zu. Deutschland stehe an der Seite Venezuelas und werde helfen, schreibt der CDU-Politiker auf X. Bis zu 6 Transportflugzeuge sollen Helfer und Material in das Krisengebiet bringen. Bundesverteidigungsminister Boris Pistorius von der SPD erklärt, die Maschinen vom Typ A400M könnten kurzfristig starten, sobald Venezuela Hilfe anfordert. Sie können Einsatzkräfte und Ausrüstung von Hilfsorganisationen transportieren und auch Flüge im Land ermöglichen. Bei Bedarf rüstet die Luftwaffe die Maschinen für medizinische Evakuierungen um. Der Minister beschreibt die Lage als erschütternd und geht von sehr vielen Toten aus. Er dankt den Soldatinnen und Soldaten, die sich vorbereiten, und betont die Verlässlichkeit der Truppe. Betroffen zeigt sich auch Außenminister Johann Badephul von der CDU. Das Auswärtige Amt rät wegen der Erdbeben von Reisen in große Teile des Landes ab. Es verweist auf schwere Schäden und mögliche Nachbeben. Unabhängig davon galten bereits vorher Reisewarnungen wegen politischer Spannungen und hoher Kriminalität. Zudem empfiehlt das Amt Deutschen vor Ort, sich in eine Krisenvorsorgeliste einzutragen.
0: Nach Bayern. Bürokratie abbauen und bessere Rahmenbedingungen schaffen für Start-ups und andere Unternehmer hier. Alles soll schneller gehen, einfacher, mit weniger Formularen. In diesen Zielen sind sich sowohl die Staatsregierung als auch die Opposition einig. Nur der Weg dorthin und wer seine Hausaufgaben gemacht oder nicht gemacht hat, darüber gehen die Meinungen weit auseinander. Eva Eichmann über die Regierungserklärung von Wirtschaftsminister Aiwanger heute im Landtag und die anschließende Aussprache.
16: Hubert Aiwanger ist stolz auf den Freistaat. Bayern ist Gründerland Nummer eins. Wir haben unsere Hausaufgaben gemacht, sagt der bayerische Wirtschaftsminister in seiner Regierungserklärung. Er fordert einen neuen Gründergeist. Sein Ziel? Unternehmen innerhalb von 24 Stunden gründen. Wie Aiwanger es formuliert, mit Hilfe von KI auf dem Sofa am Wochenende gründen und am Montag loslegen. Der Koalitionspartner, die CSU, lobt Aiwangers Wirtschaftspolitik, sieht aber Verbesserungspotenzial bei den Hochschulen. Tolle Ideen der Studierenden müssten schneller raus auf die Straße. Die AfD rechnet Aiwanger vor, wie viele Unternehmer jedes Jahr aufgeben, wie viele Unternehmen Bayern gerade verliert. Die Grünen sagen, Aiwanger sei seit fast 8 Jahren Wirtschaftsminister, benehme sich aber wie ein Beobachter und handle erst, wenn der Druck auf ihn sehr groß sei. Wer Erfolgsgeschichten in der Wirtschaft wolle, der müsse die Bildung stärken, so der Appell der SPD.
0: Mitten in einer Preiskrise für viele Agrarprodukte hat gestern der Deutsche Bauerntag in Freiburg begonnen. Heute, am zweiten Tag des Treffens, hat der Bundesminister für Ernährung und Landwirtschaft Alois Rainer gesprochen. Aus Freiburg berichtet Leon Löffler.
17: Schon vor seiner Rede bekam Landwirtschaftsminister Alois Rainer in Freiburg direkt zu hören, was viele Bäuerinnen und Bauern gerade umtreibt. Es geht um hohe Kosten, viel Bürokratie und die Sorge, dass viele Höfe wirtschaftlich kaum noch überleben können. Bei der Diskussion in der Eingangshalle der Messe ermahnte Bauernpräsident Joachim Ruckwied seine Kollegen, den Minister doch aussprechen zu lassen. Später auf der Bühne schlug Ruckwied dann freundliche Töne an. Der Minister habe gerade beim Thema Agrardiesel geliefert. Gleichzeitig gab er ihm aber auch weitere Forderungen mit auf den Weg. Der Tankrabatt müsse bis November verlängert werden. Außerdem dürften Minijobs in der Landwirtschaft nicht abgeschafft werden. CSU-Mann Rainer sagte dazu, er habe bereits mit der SPD-Arbeitsministerin Baas gesprochen. Es sei kompliziert. In seiner Rede setzte Rainer neben den wirtschaftlichen Fragen einen weiteren Schwerpunkt. Die Rolle von Frauen in der Landwirtschaft. Diese müssten stärker in der Agrarpolitik mitgedacht und gezielt gefördert werden.
0: Dass gerade eine Hitzewelle ist, merkt jeder. Ist das jetzt aber nur Wetter oder schon der Klimawandel, fragt sich wohl mancher. Die EU-Umweltminister sind sich sicher, es ist eine Folge des Klimawandels. In Brüssel beraten sie über den CO2-Ausstoß und den Handel mit entsprechenden Zertifikaten. Mehr von Sabrina Fritz.
18: Dieses Wetter ist keine Überraschung, so der belgische Umweltminister Jean-Luc Krück. Seit Jahren versucht die EU, den CO2-Ausstoß in der Gemeinschaft zu reduzieren. Der EU-Umweltkommissar Höxtra hat die Klimaziele der EU heute noch einmal verteidigt. Wir machen das für das Klima, aber saubere Energie ist auch gut für die Wirtschaft und für unsere Unabhängigkeit, erklärt er zu Beginn des Umweltministertreffens. Er lobte dabei ausdrücklich die zunehmende Anzahl an E-Autos. Die EU will bis 2040 90% weniger CO2 ausstoßen im Vergleich zu den 90er Jahren. Doch dieses Ziel ist unter Druck, vor allem die Wirtschaft findet die Belastungen dafür zu hoch. Selbst Höxtra sagt, er könne keine Vorhersagen mehr für die nächsten 15 Jahre machen. Im Mittelpunkt steht der Handel mit den CO2-Zertifikaten. Unternehmen müssen für ihren CO2-Ausstoß bezahlen. Ab kommendem Jahr soll das auch für Auto- und Wohnungsbesitzer gelten. Doch konservative Politiker warnen vor zu hohen Belastungen und haben eine Reform gefordert. Die neuen Vorschläge der EU werden bis Mitte Juli erwartet.
0: Und die vergangene Nacht hat wohl einen Rekord eingestellt, was die eben schon angesprochene Hitze angeht. Nach vorläufigen Angaben des Deutschen Wetterdienstes blieben die Temperaturen örtlich auf einem Wert, der davor erst einmal seit Beginn der Wetteraufzeichnungen hierzulande gemessen wurde. Einzelheiten von Sebastian Königbeck aus dem BR24-Team.
6: Von Abkühlung keine Spur. Deutschland schwitzte auch in der vergangenen Nacht. In Bad Bergzabern in Rheinland-Pfalz fiel die Temperatur nicht unter 26,2 Grad. Wie der Deutsche Wetterdienst mitteilte, wurde damit der Rekord für die wärmste Nacht in Deutschland aus dem Jahr 2019 eingestellt. Ebenfalls 26,2 Grad zeigte damals das Thermometer auf dem Berg Weinbiet in Rheinland-Pfalz. Meteorologen sprechen von einer tropischen Nacht, wenn die Temperaturen nicht mehr unter 20 Grad sinken, was derzeit in verschiedenen Regionen Deutschlands der Fall ist. Nach Angaben des Umweltbundesamtes treten Tropennächte häufiger im Süden und Westen Deutschlands auf und auch eher in dicht bebauten Innenstädten als auf dem Land. Üblicherweise gibt es jedes Jahr pro Messstation eine Handvoll Tropennächte. Im Rekordsommer 2003 beispielsweise waren es örtlich aber auch deutlich mehr. So registrierte der Wetterdienst in Kehl bei Straßburg damals ganze 21 Tropennächte. Experten warnen vor den Folgen, wenn es tagsüber sehr heiß ist und nachts nicht mehr abkühlt. Vor allem für kranke und ältere Menschen, Schwangere und kleine Kinder. Heiß am Tag und warm in der Nacht, so dürfte es auch erstmal weitergehen in ganz Deutschland und auch in Bayern. Der Wetterdienst rechnet mit Rekordwerten in den kommenden Tagen. In Kitzingen in Unterfranken könnte der bisherige Höchstwert im Freistaat von 40,3 Grad überschritten werden. Doch es gibt auch Prognosen für ein Ende dieser Hitzewelle zum Beginn der kommenden Woche.
0: Aber zunächst bleibt es also heiß und deshalb hat der Bayerische Fußballverband alle Spiele von Freitag bis Sonntag abgesagt. Wie der Verband den Schritt begründet, berichtet Hans-Georg Sperl.
19: Die Regelung gilt vom 26. bis zum 28. Juni für ganz Bayern. Der Präsident des Bayerischen Fußballverbandes, Christoph Kern, begründete den Schritt mit der Fürsorgepflicht des Verbands. Wörtlich sagte er, der Schutz der Gesundheit hat für uns oberste Priorität. Man wolle besonders Kinder und Jugendliche keinen unnötigen gesundheitlichen Risiken aussetzen. Laut Verband sind bayernweit fast 4.400 Partien bei den Juniorinnen und Junioren von der Absage betroffen. Die Ligen der Frauen und Herren befinden sich ohnehin schon in der Sommerpause. Neben allen Mini-Fußball-Festivals fallen auch größere Turniere aus, wie zum Beispiel der Erdinger Meistercup in Geimersheim, die Bayerische Meisterschaft der Ü40 Herren in Schierling oder die Futsal-Endrunde in Erlangen.
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20: mit Christian Sachsinger. Das Handelsabkommen zwischen den USA und Europa kann bald umgesetzt werden. Die EU-Mitgliedstaaten haben formell und final grünes Licht für das im vergangenen Jahr ausgehandelte Papier gegeben, wobei der Rat der EU-Länder noch ein Sicherheitsnetz gegenüber der Trump-Regierung eingezogen hat. Jean-Marie Magro berichtet aus Brüssel.
21: Nun haben die EU-Mitgliedstaaten in Luxemburg das finale grüne Licht dafür gegeben, Zölle auf US-Industriegüter abzuschaffen und auch Meeresfrüchten sowie Agrarprodukten aus den USA einen besseren Marktzugang zu gewähren. Gleichzeitig wurde ein Sicherheitsnetz geschaffen. Das soll sicherstellen, dass die USA diese Vorteile nur genießen dürfen, wenn sie ihren Verpflichtungen aus dem Abkommen nachkommen. Falls sie dies nicht tun, kann die EU ihre Zugeständnisse wieder zurücknehmen und Zölle wieder einführen. Ein wichtiger Punkt ist, dass die USA die Zölle auf Produkte mit Stahl- und Aluminiumanteilen, also zum Beispiel Waschmaschinen und Motorräder, bis Ende des Jahres auf höchstens 15% reduzieren. Bisher gelten viel höhere Abgaben. Falls die USA hier nicht entgegenkommen, will die EU ebenfalls solche Zölle prüfen. Dazu kommt ein festes Enddatum. Am 31. Dezember 2029 soll der sogenannte Deal auslaufen. Die Mitgliedstaaten stimmten dem Abkommen knapp eine Woche vor dem 250. Unabhängigkeitstag der USA zu. Den hatte US-Präsident Donald Trump vor einigen Wochen als Frist ins Spiel gebracht und andernfalls mit höheren Zöllen gedroht.
20: Apple reagiert auf die im KI-Boom gestiegenen Speicherchipkosten. Wie zuvor schon angekündigt, steigen die Preise für einige Geräte deutlich. Betroffen sind etwa MacBook, Laptops und iPad-Tablets sowie HomePod-Lautsprecher und die Streamingbox. So verteuert sich dabei zum Beispiel das günstigste MacBook-Model Neo in Deutschland von 599 auf 799 Euro. Das ist rund ein Drittel mehr. Die iPhone-Preise lässt Apple vorerst unverändert. Der Volkswagen-Konzern gibt die Mehrheit an seinem Tochterunternehmen Everlands ab. Der US-Finanzinvestor Bain Capital kauft 51% der Anteile am Augsburger Motorenbauer. Über 7 Milliarden Euro sind dafür geflossen. Christine Kellermann berichtet.
1: Mit dem Anteilsverkauf setzt Volkswagen seinen Kurs fort, sich stärker auf sein Kerngeschäft zu konzentrieren. Die 5 deutschen Standorte von Everlands, darunter sind in Bayern, Augsburg und Deggendorf, sollen bis mindestens 2030 erhalten bleiben. Betriebsbedingte Kündigungen seien in diesem Zeitraum ausgeschlossen, heißt es. Der US-Finanzinvestor Bain Capital ist der Gewinner eines wochenlangen Bieterwettstreits. Volkswagen bringt der Verkauf einen Erlös von 7,4 Milliarden Euro. Der Konzern will mittelfristig mit 49% an Everlands beteiligt bleiben. Das Unternehmen mit Sitz in Augsburg war lange unter dem Firmennamen MAN Energy Solutions bekannt und ist Marktführer bei großen Schiffsmotoren. Finanziert werden soll der Kauf durch Schulden, die dem Unternehmen aufgelastet werden. Die zum endgültigen Vollzug fehlenden Genehmigungen der Behörden und weitere Abschlussbedingungen sollen bis Ende des Jahres geklärt sein.

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4: Jetzt ist es gleich 15.45 Uhr.
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4: Zeit für die Nachrichten und die hat Konstanze Fennel.
5: In Venezuela ist Lage nach Doppelerdbeben verheerend. Nach offiziellen Angaben wurden bisher 164 Tote geborgen. Es werden aber noch tausende weitere Opfer befürchtet. Zahlreiche Gebäude stürzten ein. Vielerorts fiel der Strom aus. Die Regierung rief den Notstand aus. Einsatzkräfte suchen oft nur mit Händen nach Verschütteten unter den Trümmern. Aiwanger macht sich für leichtere Gründung von Firmen stark. In einer Regierungserklärung im Bayerischen Landtag beklagte der Wirtschaftsminister, dass komplizierte Formulare und lange Verfahren Start-ups das Leben schwer machen. Er verwies in dem Zusammenhang auf eine Initiative Bayerns mit den Bundesländern Berlin und Nordrhein-Westfalen, damit Anmeldungen von neuen Firmen künftig komplett digital vollzogen werden können. Ministerpräsidenten reden mit Kanzler über Finanzreform. Sie beklagen, dass der Bund ihnen und den Kommunen immer wieder durch neue Gesetze finanzielle Lasten aufbürdet. Vor dem Treffen mit Merz haben sich die Länderchefs nun auf eine gemeinsame Forderung verständigt. Demnach soll der Bund bei eigenen Gesetzen künftig 80% der Kosten übernehmen und nicht nur 75%, wie das Merz anbietet. In Bayern liegt Durchschnitt bei Abitur nach ersten Berechnungen bei 2,13. Das gab das Kultusministerium bekannt. Es war die erste Prüfungsrunde des wieder eingeführten neunjährigen Gymnasiums. Und die Abiturientinnen und Abiturienten schnitten den Angaben zufolge besser ab als die vergangenen 10 Abschlussjahrgänge des G8. Wegen Hitze wird in Frankreich mancherorts Trinkwasser knapp. In einigen Dörfern im Umland von Paris werden die Bewohner deshalb mit Wasserflaschen beliefert, wie der zuständige Versorger mitteilte. Betroffen sind demnach 8.300 Menschen. Das Wetter? Viel Sonne, 32 bis 38 Grad.
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6: Mit Manuel Rauch. In Bayern sollen Lastwagen sauberer werden. Aber gerade auf dem Land stoßen die Firmen da schnell an Grenzen. Nicht bei den Fahrzeugen, sondern beim Stromanschluss. Die Lademöglichkeiten passen einfach nicht zum tatsächlichen Strombedarf. So geht es auch einer Firma in Weiherhammer in der Oberpfalz. Rudolf Heinz hat sie besucht.
7: Stellen Sie sich einen großen LKW auf der Bundesstraße vor. Nur ohne Dröhnen und Abgase. Genau so ein Lastwagen steht auf dem Hof der Spedition Weber in Weiherhammer bei Weiden. Sieht aus wie ein ganz normaler Sattelzug, aber er fährt voll elektrisch. Am Steuer Chefin Katharina Weber.
8: Ich bin positiv überrascht, dass das so gut funktioniert. Das hätte man am Anfang nicht gedacht.
7: 3 von insgesamt 29 Lastwagen in ihrer Flotte fahren inzwischen mit Strom. Eigentlich würde Weber gern mehr elektrisch fahren, aber auf dem Gelände steht nur eine kleine Ladesäule für Autos. Und der Hausanschluss der Spedition ist für das Laden von LKW zu schwach.
8: Hier funktioniert es ehrlich gesagt überhaupt nicht.
7: Mit diesem Problem ist die Firma Weber nicht allein. Viele Speditionen auf dem Land wollen klimafreundlicher werden, aber ihr Stromanschluss ist zu schwach oder der Ausbau wäre extrem teuer. Im vergangenen Jahr wurden in Bayern rund 55.000 Lastwagen neu zugelassen. Über alle Gewichtsklassen. Gut 10% davon waren LKW mit E-Antrieb. Sabine Lehmann vom Landesverband Bayerische Spediteure sagt, das Stromnetz kann mit diesem Tempo nicht Schritt halten.
9: Wir sind auch noch lange nicht dort, wo wir hin müssen, damit eben das Thema E-LKW auch technisch möglich ist und easy möglich ist.
7: Weil der eigene Anschluss in Weiherhammer nicht reicht, lädt die Spedition Weber ihre E-LKW im Nachbarort Freyung, beim Kunden Strobe Quarzsand. Dort ist das Netz stärker. Der Kunde hat extra Ladesäulen für die Spedition aufgebaut. Langfristig braucht die Firma aber mehr Leistung am eigenen Hof. Dafür müsste der Netzbetreiber das örtliche Netz ausbauen. Einen Teil der Kosten, bis zur Hälfte, kann er an die Spedition weitergeben. Im Fall der Spedition Weber wären das rund 2 Millionen Euro.
8: Finanziell ist das natürlich nicht stemmbar. Also zum einen ist der E-Lkw dreimal so teuer wie der Diesel-Lkw. Die Ladeinfrastruktur auch enorm viel Kosten. Wir hoffen auf Förderungen, dass man da einfach, weil mittelständisches Familienunternehmen wie wir können uns das derzeit so nicht leisten.
7: Das Bayernwerk als Netzbetreiber erklärt auf BR-Anfrage:
3: Für E-Lkw-Ladeparks baut die Bayernwerk Netz GmbH ihr Netz aus. Entlang der Autobahnen sind bereits rund 100 Megawatt neue Anschlussleistung zugesagt. Auch bei Weiherhammer wird das Netz bis 2026 verstärkt. Mit einem neuen Erdkabel und modernen Stationen, damit mehr Strom für zusätzliche Abnehmer zur Verfügung steht.
7: Die Spedition Weber will sich im kommenden Jahr um Fördergeld des Bayerischen Wirtschaftsministeriums für eigene Ladesäulen bewerben. Die Hoffnung der Chefin, dass ihre Elektro-Lkw bald auch auf dem Firmengelände geladen werden können.
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4: Hunger, Armut, Stromausfälle, ein extrem schwieriger Alltag, politische Instabilität. All das sind die Menschen in Venezuela gewohnt. Im Januar erst hatte das US-Militär den Machthaber Nicolas Maduro gefangen genommen und in die USA gebracht. Im Moment gibt es nur eine Übergangsregierung und die hat jetzt den Notstand verhängt für das Land, das nun vor einer Herausforderung der neuen Dimension steht. Zwei starke Erdbeben haben das Land erschüttert. Ich bin jetzt verbunden mit unserer Korrespondentin Anne Demmer. Sie verfolgt für uns die Entwicklung in Venezuela aus Mexiko heraus. Hallo.
11: Hallo.
4: Anne, welche Bilder und welche Informationen erreichen Sie denn gerade aus Venezuela?
11: Ja, man muss ja sagen, das ist tatsächlich das stärkste Beben, das Venezuela seit über 100 Jahren getroffen hat. Und am schlimmsten hat es den Küstenstaat La Guaira erwischt, der direkt neben der Hauptstadt Caracas liegt. Dort sind nach offiziellen Angaben Dutzende Gebäude eingestürzt. Die Bilder sind schrecklich. Insgesamt sind vor allem Städte in Zentral-Venezuela betroffen. Aber wie gesagt, auch in Caracas und offiziell bestätigt, also für den Moment tatsächlich nur mindestens 164 Tote und rund 1000 Verletzte. Aber die Zahlen dürften noch nach oben steigen, denn der Küstenstaat La Guaira ist in den offiziellen Zahlen noch gar nicht erfasst.
4: Also da ist noch Schlimmeres zu befürchten. Wenn wir uns die Rettungsarbeiten angucken, die Aufräumarbeiten, was passiert da? Wie sind die Möglichkeiten dieses Landes gerade?
11: Naja, also wir kommen langsam voran. Also die Rettungskräfte sind natürlich auch in der Nacht im Einsatz gewesen. Noch immer ist in einigen Regionen der Strom ausgefallen. Die Kommunikation ist dementsprechend schwierig. Vor den Trümmerbergen standen teilweise verzweifelte Angehörige und riefen die Namen ihrer Vermissten. Und die nächsten Stunden sind natürlich wesentlich, um eben noch Überlebende zu bergen. Die Übergangspräsidentin Delcy Rodriguez rief, wie gesagt, den Notstand aus. Alle Ärzte, Krankenschwestern und das gesamte Gesundheitspersonal wurden aufgerufen, sich an ihre Arbeitsplätze zu begeben. Aber letztendlich muss man sagen, das Land ist einfach auf so eine Katastrophe gar nicht vorbereitet.
4: Vielleicht für alle auch bei uns in Deutschland, die das noch nicht so mitbekommen haben, was da genau passiert ist, können Sie uns das nochmal skizzieren? Wann hat es die Menschen da getroffen und was ist zu den Beben noch zu sagen? Eine Stärke von über 7, wie man mittlerweile weiß.
11: Das ist richtig. Also getroffen hat es das Land am Mittwochabend und es waren eben zwei starke Erdstöße innerhalb von weniger als einer Minute mit 7,2 und 7,5. Und wie gesagt, also seit 100 Jahren gab es nicht so ein starkes Erdbeben und ich sagte eben auch schon, dass das Land einfach nicht auf diese Katastrophe vorbereitet ist. Venezuela wurde über Jahre autoritär regiert. Es ist ein Land mit einer Armutsrate von bis zu 70% und die Infrastruktur ist äußerst marode. Das Mauerwerk ist zum Teil mit einfachsten Mitteln gebaut, was ganz sicher nicht modernen Erdbebenstandards entspricht. Also dementsprechend ist die Lage.
4: Deutschland, die USA, auch andere Länder haben schon Hilfe angeboten, auch Rettungsteams schon angekündigt. Hilfe natürlich, die dieses Land, Sie haben es gesagt, vermutlich sehr, sehr dringend brauchen kann. dieser Übergangsregierung? Ist der zuzutrauen, diese Situation zu bewältigen?
11: Ich würde sagen, also sie koordiniert es, die Übergangspräsidentin Delcy Rodríguez kommuniziert regelmäßig. Aber ein großes Problem bleibt natürlich auch, dass der Flughafen sehr beschädigt ist und nach wie vor geschlossen ist. Das heißt, Rettungskräfte werden über den Landweg vorerst einreisen müssen, beispielsweise über Kolumbien, was auch unsere Kollegen jetzt, also die Korrespondentin Jenny Barke, wahrscheinlich auch ab morgen versuchen wird.
4: Informationen waren das zu den Erdbeben in Venezuela. Vielen Dank, Anne Demmer.
11: Gerne.
4: Und wenn Sie für die Menschen in Venezuela spenden wollen, da finden Sie alle Informationen dazu unter anderem auf der Seite tagesschau.de.
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10: Mit Edgar Endres. Noch einmal rein in die Gruppenphase und am besten noch einmal richtig abliefern. Das wollen die deutschen Fußballer heute Abend. Das dritte Gruppenspiel ist sportlich nicht mehr so viel wert. Die Elf von Julian Nagelsmann ist ja bereits Gruppensieger, will aber mit einem tollen Gefühl nach dem Spiel gegen Ecuador in die K.O.-Phase. Nur schade, dass der Bundestrainer seinen Torjäger Dennis Undaf erneut auf die Bank setzt. Burkhard Hupe.
12: Das größte Fragezeichen in seinem Personaltableau hat Bundestrainer Julian Nagelsmann schon im Vorfeld des letzten Gruppenspiels gegen Ecuador gelöscht. Die Startelf bleibt unverändert, bis auf die verletzten Schlotterbeck und Brown, für die Rüdiger und Raum beginnen werden. Bedeutet also auch, Dennis Undaf bleibt der Superjoker.
13: Ich verstehe auch jegliche Diskussion, dass ein Dennis sich in die erste Elf gespielt hat. Das, glaube ich, kann man unterschreiben. Trotzdem haben wir auch eine Idee und das haben wir Dennis auch erklärt und auch einigen anderen Spielern hinter uns in Entscheidung, die wir nicht aus Jux und Tollerei treffen, sondern mit einer Überzeugung.
12: Dennis Undaf hätte wohl tatsächlich allen Grund, sich über diese Entscheidung zu wundern, sie vielleicht sogar zu kritisieren. Aber erstens saß der Bundestrainer bei der Pressekonferenz in New York kaum einen Meter neben ihm. Und zweitens ist Undaf nicht nur ein großartiger Stürmer, sondern auch ein ausgewiesener Diplomat in eigener Sache.
13: Wenn ich nicht zufrieden wäre, wäre ich nicht hier, glaube ich. Deswegen die Rolle akzeptieren habe ich. Und ich glaube, dass durch gewisse Verläufe im Turnier können gewisse Sachen passieren. Aber ich versuche einfach nur, meinen Job zu erledigen und das hat jetzt zwei Spiele gut geklappt.
12: Überhaupt ist es ja so, dass Undafs Mitspieler nicht müde werden, seinen Humor, seine gute Laune und seine Verrücktheiten abseits des Platzes zu feiern. Doch der öffentliche Undaf erlaubt sich höchstens mal ein verschmitztes Lächeln, auch als er nach seinem Trikot gefragt wird, das in Deutschland ein paar Tage lang ausverkauft war.
13: Ich habe es mitbekommen, freut mich natürlich. Aber meine Kumpels, meine Jungs, meine Leute, meine Familie, die haben alle schon genug Trikots. Da muss ich jetzt nichts Neues bestellen, aber hat mich natürlich gefreut, dass einige oder viele mittlerweile das Undaf-Trikot nochmal bestellt haben oder neu bestellen. Deswegen, es ehrt mich.
12: Rund 60 Minuten Nettospielzeit hat Dennis Undaf bei dieser WM bisher erhalten. Das reichte für 3 Tore und 2 Vorlagen und führte zu dem bemerkenswerten Umstand, dass sein Name jetzt in der Hitliste der erfolgreichsten Spieler des Turniers sehr weit vorne geführt wird. Undaf darf im Moment in einem Atemzug mit Messi genannt werden.
10: Anstoß ist heute Abend um 22 Uhr. Wer Lust hat, kann das Spiel hier komplett im Programm mitverfolgen. Während es bei der WM Trinkpausen ohne Ende gibt, werden diese am Wochenende in Bayern ausfallen. Die extreme Hitze mit bis zu 40 Grad am Wochenende sorgt in allen noch aktiven Ligen für einen Stopp. Patricia Gabor.
14: Der Fußballplatz in der Nachbarschaft bleibt am kommenden Wochenende wohl leer. Fast 4.400 Partien hat der Bayerische Fußballverband von Freitag bis Sonntag abgesagt, also alle Spiele, die der BFV organisiert. Vor allem Kinder und Jugendliche haben dadurch Hitze frei. Die Absagen betreffen größtenteils den Saisonendspurt der Juniorinnen und Junioren. Bei den Frauen- und Männermannschaften ist sowieso überwiegend schon Sommerpause. Auch Turniere werden nicht stattfinden. Sich bei Temperaturen Richtung 40 Grad auf den Platz zu stellen und in der prallen Sonne Fußball zu spielen, kann gefährlich werden. Der Verband mit Präsident Christoph Kern betont daher, dass man insbesondere Kinder und Jugendliche schützen und nichts riskieren will. Über Test- und Freundschaftsspiele entscheiden die Vereine zwar selbst, aber auch hier bittet der BFV, vernünftig zu bleiben und die Spiele zu streichen oder zu verlegen.
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4: Die BR-Verkehrsredaktion meldet A3 Frankfurt Richtung Würzburg. Zwischen Würzburg-Kist und Würzburg-Heidingsfeld ist nach einem LKW-Unfall die linke Spur blockiert. A7 Würzburg Richtung Fulda zwischen Bad Kissingen-Obertulba und Gersfeld-Rhön. 10 Kilometer Stau in Richtung Würzburg zwischen Fulda-Dreieck und Bad Brückenau-Wildflecken. 8 Kilometer stockend. Auf der A9 München-Nürnberg ist zwischen Ingolstadt-Nord und Lenting in beiden Richtungen die Fahrbahn wegen Bergungsarbeiten auf eine Spur verengt. In Richtung Nürnberg staut es sich ab Manching. A92 Deggendorf Richtung München zwischen Wörth an der Isar und Landshut-Essenbach ein Stau. A93 Holledau Richtung Regensburg zwischen Bad Abbach und Regensburg-Nord 8 Kilometer stockend. Weiter zwischen Neustadt an der Waldnaab und Falkenberg 4 Kilometer Stau. A93 Rosenheim Richtung Kiefersfelden zwischen Reichenhardt und Oberaudorf. Auch hier ein Stau, 7 Kilometer ist er lang. A99 Westumfahrung München Richtung Nürnberg zwischen dem Kreuz München-West und Dreieckfeld-Moching immer wieder stockend. A99 Ostumfahrung München Richtung Nürnberg zwischen Ottobrunn und Kirchheim abschnittsweise stockend. Und A99 Westumfahrung München Richtung Lindau zwischen Neuherberg und Dreieck-Allach ebenfalls stockender Verkehr. Das Wetter in Bayern, wir informieren Sie laufend im Programm. 32 bis 38 Grad sind es heute in der Spitze. Auch morgen wird es heiß sein, nochmal heißer werden, sogar bis zu 40 Grad. Dazu scheint die Sonne. Am Samstag könnte es über 40 Grad hinausgehen. Am Nachmittag kann es dann lokale Hitzegewitter geben, vor allem an den Alpen. 16 Uhr ist es.
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4: Florian Haas weiter am Mikrofon. Unsere Top-Themen. Die Städte pfeifen aus dem letzten Loch, sagt der Hauptgeschäftsführer des Städtetags. Auch die Länder fordern, dass der Bund finanziell mehr übernimmt. Heute dazu das Treffen mit dem Kanzler. Wir hören gleich die ersten Forderungen. Nach dem Erdbeben in Venezuela, den zwei schweren Erdstößen, bietet Deutschland Hilfe an und die EU-Umweltminister beraten im Schatten der Hitzewelle. Ministerpräsidentenkonferenz heute in Berlin. Erst haben die Länderchefs untereinander beraten. In Kürze wollen sie sich dann mit dem Bundeskanzler treffen, mit Friedrich Merz. Es geht um ein wichtiges Thema, ums Geld. Genauer gesagt um die finanziellen Mehrbelastungen, die Ländern und Kommunen entstehen, wenn der Bund entsprechende Gesetze erlässt. 80% der Kosten soll der Bund übernehmen, wünschen sich die Länder unisono. Niedersachsens Ministerpräsident Lies von der SPD nannte diese Einigung unter den Länderchefs einen Durchbruch.
15: Weil wir in der Vergangenheit erlebt haben, dass auf der Bundesebene doch weit entfernt von den Kommunen Entscheidungen getroffen wurden, die dann am Ende von den Kommunen getragen werden müssen. Das wird nicht funktionieren und deswegen ist das gut. Wir haben damit für die Zukunft Sicherheit geschaffen und ich finde auch der Ansatz zu sagen, man verständigt sich auf eine Größenordnung wie 80% vernünftig. Dann haben, glaube ich, beide auch ein Signal gegeben, dass wir diese Lösung wollen.
4: Und auch bei künftigen Bundesgesetzen wünschen sich die Länder ein Mitspracherecht, wenn sie dadurch finanziell belastet werden. Das erklärte der Vorsitzende der Ministerpräsidentenkonferenz, der rheinland-pfälzische Regierungschef Schnieder von der CDU.
16: Wir möchten auch in anderen Bereichen tiefere Einbindungen, als das bisher geschehen ist. Da muss man die Länder mit auf den Weg auch nehmen. Wir sind auch belastet von dem, was kommt. Und deswegen ist das sehr wichtig und notwendig, dass wir das mit dem Bund gleich sehr klar und eindeutig auch adressieren.
4: Die Bundesländer pochen bei neuen Steuer- und Leistungsgesetzen auf den Grundsatz, wer bestellt, bezahlt. In Kürze treffen die Ministerpräsidenten in Berlin mit Bundeskanzler Merz zusammen. Ins Ausland. Zwei schwere Erdbeben haben vorige Nacht kurz hintereinander Venezuela erschüttert. Die Zerstörungen sind beträchtlich. Offiziell ist bisher von rund 160 Toten die Rede. Modellrechnungen lassen aber noch viel Schlimmeres befürchten. Weil die Lage insgesamt noch sehr unübersichtlich ist, gibt es noch keine Informationen über mögliche deutsche Tote oder Verletzte. In Berlin ist dennoch der Krisenstab zusammengekommen. Aus dem Hauptstadtstudio berichtet Dietrich Karl Meurer.
17: Bundeskanzler Friedrich Merz sichert Unterstützung zu. Deutschland stehe an der Seite Venezuelas und werde helfen, schreibt der CDU-Politiker auf X. Bis zu 6 Transportflugzeuge sollen Helfer und Material in das Krisengebiet bringen. Bundesverteidigungsminister Boris Pistorius von der SPD erklärt, die Maschinen vom Typ A400M könnten kurzfristig starten, sobald Venezuela Hilfe anfordert. Sie können Einsatzkräfte und Ausrüstung von Hilfsorganisationen transportieren und auch Flüge im Land ermöglichen. Bei Bedarf rüstet die Luftwaffe die Maschinen für medizinische Evakuierungen um. Der Minister beschreibt die Lage als erschütternd und geht von sehr vielen Toten aus. Er dankt den Soldatinnen und Soldaten, die sich vorbereiten, und betont die Verlässlichkeit der Truppe. Betroffen zeigt sich auch Außenminister Johann Badefuhl von der CDU. Das Auswärtige Amt rät wegen der Erdbeben von Reisen in große Teile des Landes ab. Es verweist auf schwere Schäden und mögliche Nachbeben. Unabhängig davon galten bereits vorher Reisewarnungen wegen politischer Spannungen und hoher Kriminalität. Zudem empfiehlt das Amt Deutschen vor Ort, sich in eine Krisenvorsorgeliste einzutragen.
4: In seiner Regierungserklärung hat Bayerns Wirtschaftsminister Hubert Aiwanger weniger Bürokratie und mehr Chancen für Start-up-Unternehmen gefordert. Doch wie soll das gelingen? Darüber waren sich Regierung und Opposition uneins. Aiwanger sieht den Ball im Feld von Bund und Europa. Die Opposition wirft ihm dagegen vor, eigene Verantwortung abzuschieben. Einzelheiten von Peter Kleton.
18: Einen neuen Gründergeist fordert Bayerns Wirtschaftsminister Hubert Aiwanger. Und da müssten alle mitmachen.
19: An die Behörden, an die Politik, an uns draußen, auch in den Kommunen. Wir müssen uns im Einzelfall um jede Unternehmerpersönlichkeit bemühen. Diese Unternehmer sind nicht Bittsteller bei den Behörden, sondern wir müssen uns als Dienstleister verstehen.
18: Weniger Formulare, schnellere Verfahren und bessere Finanzierungsmöglichkeiten seien der Schlüssel zu mehr Unternehmertum in Deutschland, so Aiwanger von den Freien Wählern.
19: Nicht immer ist Kritik berechtigt, aber in vielen Fällen durchaus. Wir dürfen kein Thema als zu klein ansehen. Wir müssen jedes Sandkorn als Hindernis aus dem Weg räumen. Wir müssen der Wirtschaft den Weg frei machen.
18: Aiwanger sieht Bayern auf einem guten Weg. Allerdings mahnt er bessere Rahmenbedingungen aus Berlin an. Katharina Schulze, die Fraktionsvorsitzende der Grünen, vermisst eine Strategie oder eine Vision für Bayerns Wirtschaft.
20: Wer 8 Jahre Wirtschaftsminister ist, kann nicht wie ein außenstehender Beobachter sprechen. Und genau das haben Sie getan bei Ihrer Regierungserklärung. Sie haben viele Aufgaben verteilt, nach Berlin, nach Brüssel, an irgendwen. Aber was Sie eigentlich beitragen wollen, um die wirtschaftliche Lage in Bayern wieder besser zu machen, da kam nichts.
18: Ähnlich sieht das SPD-Fraktionschef Holger Grieshammer.
21: Und zu oft handeln Sie erst, wenn der Druck zu groß ist. Stichwort Rohrwerk Maxude oder kürzlich Mahle. Und wenn sie sich dann bemerkbar machen, dann ist es in der Regel mit Wasserstoff. Und man könnte schon fast manchmal sagen, Wasserstoff-Wahnsinn. Oder die Vorliebe für die Jagd. Oder, wie schon erwähnt, der Reflex, die Schuld vor allem in Berlin zu suchen.
18: Die AfD macht hohe Energiekosten, Steuern, Abgaben und Vorschriften für die bescheidene wirtschaftliche Lage verantwortlich. Oskar Lipp warnt gleichzeitig vor einer sogenannten Neiddebatte.
22: Die Leute mit Kapital in diesem Land schaffen doch die Arbeitsplätze. Sie zahlen die Steuern. Das führt dazu, dass hier Wohlstand erschaffen wird. Und wenn man es aktuell mal die Zeitungsberichte liest, sieht man, dass immer mehr Millionäre das Land Deutschland verlassen.
18: Auch Walter Nussel von der CSU sieht in überflüssigen Vorschriften ein Hemmnis für die bayerische Wirtschaft und nennt als Beispiel die Verpackungsindustrie.
23: Was da für Auflagen kommen, was wir da obendrauf bei der Verpackungsverordnung, wie da die Unternehmer gegängelt werden, der Einzelhandel gegängelt wird. Gestern waren wir mit der Ernährungshandwerker zusammengesessen. Wir müssen damit aufhören, immer weitere Vorschriften zu erlassen,
18: sagt der Beauftragte für Bürokratieabbau in Bayern.
4: Die Regierungserklärung des bayerischen Wirtschaftsministers und die Reaktionen darauf, das war ein Beitrag von Peter Kveton. Gestrandet am Bahnsteig, hilfesuchend am Infoschalter. Vorgestern Abend ging es für die Bahnreisenden in Deutschland plötzlich nicht weiter. Das Problem war eine Störung im Digitalfunk mit massiven Folgen nicht nur für den Personen-, sondern auch für den Güterverkehr. Die Landesverkehrsminister fordern jetzt mit Nachdruck Aufklärung und Verbesserungen bei der Bahn. Unser Korrespondent in Berlin, Philipp Eckstein, berichtet.
24: Sowas darf einfach nicht passieren, sagt Bayerns Verkehrsminister Christian Bernreiter im Morgenmagazin von ARD und ZDF, dass durch einen technischen Ausfall alle Züge in Deutschland ausfallen. Der CSU-Politiker ist aktuell der Vorsitzende der Verkehrsministerkonferenz der Länder und er fordert von der Bahn eine

0: Schnieder hat bereits eine umfassende Aufklärung gefordert.
1: Dass gerade eine Hitzewelle ist, merkt jeder. Ist das jetzt aber nur Wetter oder schon der Klimawandel, fragt sich wohl mancher. Die Umweltminister der Europäischen Union sind sich sicher, es ist eine Folge des Klimawandels. In Brüssel beraten sie über den CO2-Ausstoß und den Handel mit entsprechenden Zertifikaten. Mehr von Sabrina Fritz.
2: Auch in Brüssel nähert sich das Thermometer der 40-Grad-Marke. Für morgen hat das Land Warnstufe Rot ausgerufen. Diese gibt es überhaupt erst seit 7 Jahren. Schulen können den Unterricht flexibel gestalten. Menschen sollen sich schonend viel trinken. EU-Umweltkommissar Wöbke Hoekstra trägt trotz der Hitze Anzug und Krawatte. Nun darf man davon ausgehen, dass der Konferenzraum, in dem die EU-Umweltminister heute tagen, klimatisiert ist. Dennoch, auch das Treffen der Minister steht im Schatten der Hitzewelle.
3: The name of the game is to make sure we do this for climate.
4: Der Titel des Spiels ist, wir machen das für das Klima. Aber saubere Energie ist auch ein sehr gutes Wirtschaftsmodell. Und wenn das nicht reicht, dann machen Sie es bitte für die Unabhängigkeit.
3: Then let's please do it for independence.
2: Verteidigt der EU-Kommissar die Klimaziele der EU. Diese besagen 90% weniger CO2-Ausstoß bis 2040 im Vergleich zu 1990. Viele Klimaexperten befürchten, dass dieses Ziel nicht eingehalten werden kann, weil die EU schon einige Schritte auf diesem Weg wieder zurückgegangen ist. Beispiel der Handel mit den CO2-Zertifikaten. Ähnlich wie man diese beim Fliegen kaufen kann, müssen auch Unternehmen für ihren CO2-Ausstoß Zertifikate erwerben. Viele halten diese Belastungen für zu groß. Die EU wird den Unternehmen wohl entgegenkommen. Ein Vorschlag dazu wird für Mitte Juli erwartet. Zweites großes Thema ist, dass ab kommendem Jahr auch Auto- und Wohnungsbesitzer für ihren CO2-Ausstoß bezahlen sollen. Auch über diesen sogenannten ETS2 wird noch verhandelt. Das sogenannte Verbrenneraus ist auch schon etwas aufgeweicht, sieht aber im Wesentlichen nach wie vor, dass es ab 2035 keine neuen Benzin- und Dieselautos mehr geben soll. Die EU befindet sich also in einem Tauziehen zwischen Wirtschaft und Umwelt. Die Umweltminister ziehen heute Richtung Klimaschutz.
5: Wie wir alle bemerkt haben, es ist heiß. Ich versichere Ihnen, ich bin nicht hier, um Ihnen das Wetter vorherzusagen. Aber abgesehen von den Auswirkungen, die man als katastrophal bezeichnen könnte, können wir vor allem festhalten, dass dies keine Überraschung ist.
2: So der belgische Umweltminister, der sein Jackett inzwischen ausgezogen hat. Das Thema Klamotten betrifft nicht nur die Minister persönlich, sie sind auch eine Belastung für das Klima, so der deutsche Staatssekretär Heiner Flassbeck, der Deutschland bei den Umweltministern vertritt.
6: Wir sehen, dass das zu einer riesengroßen Belastung der Umwelt wird. Es ist nicht mehr nur Fast Fashion, sondern mit einem großen, schnellen Umsatz Ultra Fast Fashion, also besonders schnell. Der Ressourcenverbrauch ist enorm.
2: Ein weiteres Thema wird die Wasserversorgung sein, so Flassbeck.
6: Die enormen Hitzewellen, die über Europa gehen, das drückt auch auf die Wasserverfügbarkeit überall in den Mitgliedstaaten. Es ist wichtig, dass die EU sich um diese Themen kümmert. Deutschland hat die nationale Wasserstrategie, das passt also sehr gut.
2: Wasser ist inzwischen auch in Belgien ein Aufregerthema. Ein Politiker hatte geschrieben, er verstehe die ganze Hitzeaufregung nicht. Man soll sich ein Bier nehmen und in den Pool setzen. In Brüssel ist das gar nicht so einfach. Brüssel ist wohl die einzige europäische Hauptstadt ohne Freibad.
1: Erschwerte Bedingungen also an einem heißen Sommertag in Brüssel. Die EU-Umweltminister diskutieren dort über die Klimaschutzziele der Europäischen Union. Und Sabrina Fritz hat für uns berichtet. Wir bleiben ein bisschen beim Thema. Heute Abend spielt die deutsche Fußballnationalmannschaft ihr letztes WM-Vorrundenspiel gegen Ecuador. Anstoß um 22 Uhr unserer Zeit. Aber in den Gärten, auf den Balkonen, in Biergärten und in den meisten Wohnzimmern dürfte es auch dann noch immer heiß sein oder zumindest warm. Was Hitze mit den Emotionen von Fußballfans macht, das zeigt eine laufende Studie der Uni Bielefeld zur WM. Julia Nestlen aus der ARD-Wissenschaftsredaktion fasst die Zwischenergebnisse zusammen.
7: Die Forschenden messen während der WM-Spiele mit Smartwatches die Herzfrequenz und das Stresslevel von Fußballfans. Erste Ergebnisse zeigen, bei hohen Temperaturen reagiert der Körper deutlich schwächer auf spannende Spielsituationen. Normalerweise steigt der Puls bei Toren oder überraschenden Momenten klar an. Etwa beim 1:1-Ausgleich im ersten Deutschlandspiel gegen Curaçao. Bei großer Hitze flacht diese Reaktion aber ab. Beim zweiten Spiel am vergangenen Hitzewochenende gegen die Elfenbeinküste haben Fans den Daten nach deutlich weniger auf den Spielverlauf reagiert. Der Grund? Der Körper sei bereits belastet. Viele würden in warmen Nächten schlechter schlafen und dazu käme der Hitzestress am Tag. Viele Fans säßen wohl erschöpft.

erschöpft beim Public Viewing oder auf der Couch zu Hause. Sie fieberten darum weniger intensiv mit und müssten sich möglicherweise eher wach halten. Dabei sind Stressreaktionen wie ein höherer Puls beim Fußballschauen eigentlich positiv. Denn Fans suchen sich die Spannung bewusst aus. Der Stress sei eher ein Zeichen einer emotionalen Bindung an das Spiel, sagen die Forscher. Die ersten Ergebnisse ihrer Studie zeigen nun aber, die Hitze kann diesen positiven Effekt mit negativem Stress überlagern und so bei vielen das WM-Fieber dämpfen.

0: die Wiederaufbaukonferenz für die Ukraine und wie die Lage von Familien und Kindern ist im Land, das beleuchten wir im Thema des Tages hier in 5 Minuten. Jetzt ist es 16.15 Uhr.
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0: Die Nachrichten mit Constanze Fennel.
2: Länder fordern bessere Einbindung bei Einkommensteuerreform. Der Bund müsse sie mit auf den Weg nehmen, mahnten die Ministerpräsidentinnen und Präsidenten bei einem Treffen in Berlin. Eine Steuerreform des Bundes könne nicht zur finanziellen Belastung von Kommunen und Ländern werden, hieß es. Ausmaß der Erdbebenfolgen in Venezuela ist noch unklar. Tausende Menschen werden vermisst, die Rettungsarbeiten laufen auf Hochtouren. Am schwersten betroffen ist die Region an der Karibikküste mit der Hauptstadt Caracas, dem wichtigsten Seehafen des Landes und dem internationalen Flughafen. Deutschland, die USA, die EU und andere Länder haben Hilfen angeboten und Rettungsteams entsendet. Neues Gutachten bringt Debatte über AfD-Verbot wieder in Schwung. Vor allem Vertreter von SPD, Grünen und Linken fordern einen neuen Anlauf für ein Verbotsverfahren. Eine Gruppe von Experten hat für die gemeinnützige Gesellschaft für Freiheitsrechte das Grundsatzprogramm der AfD sowie Wahlprogramme analysiert und kommt zum Schluss, dass die Partei wegen rassistischer Konzepte gegen das Grundgesetz verstößt. Evakuierungsplan der Weltschifffahrtsorganisation läuft. Den UN-Angaben zufolge haben seit vorgestern 57 Schiffe die Straße von Hormus passiert. Insgesamt soll hunderten Frachtern mit rund 11.000 Crewmitgliedern die sichere Durchfahrt durch die lange Zeit blockierte Meerenge vor dem Iran ermöglicht werden. Arbeitnehmervertreter fordern Hitzeschutzmaßnahmen. Als Vorbild nannte der Europäische Gewerkschaftsbund die Abkühlpausen bei der Fußball-WM. Allerdings bräuchten etwa Bauarbeiter, Obstpflücker oder Busfahrer deutlich mehr als die 3 Minuten bei der WM, um sich zu erholen. Konkret wollen die Verbände etwa Temperaturobergrenzen bei der Arbeit, bezahlte Pausen und Zugang zu Schatten, Wasser und Kühlung. Das Wetter? Heute 32 bis 38 Grad, am Wochenende bis 41 Grad.
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3: Mit Manuel Rauch. Temperaturen teils weit über 30 Grad. Da kann Sport im Freien schnell gefährlich werden. Der Bayerische Fußballverband hat deshalb jetzt alle Spiele und Turniere für das kommende Wochenende abgesagt. Hans-Georg Sperl berichtet.
4: Der Präsident des Bayerischen Fußballverbandes, Christoph Kern, begründete den Schritt mit der Fürsorgepflicht des Verbands. Wörtlich sagte er, der Schutz der Gesundheit hat für uns oberste Priorität. Man wolle besonders Kinder und Jugendliche keinen unnötigen gesundheitlichen Risiken aussetzen. Laut Verband sind bayernweit fast 4.400 Partien bei den Juniorinnen und Junioren von der Absage betroffen. Die Ligen der Frauen und Herren befinden sich ohnehin schon in der Sommerpause. Neben allen Mini-Fußball-Festivals fallen auch größere Turniere aus, wie zum Beispiel der Erdinger Meistercup in Geimersheim, die Bayerische Meisterschaft der Ü40-Herren in Schierling oder die Futsal-Endrunde in Erlangen.
3: Sie radikalisieren sich im Internet. Auch in Bayern gibt es mehr und mehr Verfahren gegen Kinder und Jugendliche, die online zu terroristischen Aktivitäten aufgestachelt werden. Das stellt die Generalstaatsanwaltschaft München fest. Hans-Joachim Viehweger.
5: Sehr besorgniserregend, so bezeichnet Oberstaatsanwalt Achim von Engel die Tendenz. Von Engel leitet bei der Generalstaatsanwaltschaft die Zentralstelle zur Bekämpfung von Extremismus und Terrorismus. Nach Angaben von Europol ist inzwischen fast jeder dritte Tatverdächtige im Bereich Terrorismus und Extremismus jünger als 20 Jahre. Hauptproblem seien dabei islamistisch geprägte Jugendliche. Ein Beispiel aus der Region Augsburg, ein 14-Jähriger, der sich beim Hantieren mit Sprengstoff selbst verletzt. Bei den Ermittlungen stellt sich heraus, dass er an die Anleitung zum Bombenbauen auf Internetseiten des selbsternannten Islamischen Staates gekommen war. Offenbar war sogar ein Anschlag auf eine Synagoge geplant, der Jugendliche kam in Untersuchungshaft. Auch Rechtsextremisten nutzten das Netz, um Jugendliche zu Gewalttaten zu bringen, so die Erkenntnisse der Generalstaatsanwaltschaft. Äußerst problematisch seien auch Sadistennetzwerke, bei denen Kinder und Jugendliche selbst zu Opfern werden. Sie werden laut Engel erpresst und zu erniedrigenden Handlungen gezwungen, zum Teil sogar in den Selbstmord getrieben. Eine Schlussfolgerung: mehr Sensibilität fürs Internet bei Schulen, Eltern, aber auch Behörden.
3: Die Augsburger Sommernächte machen ihrem Namen in diesem Jahr alle Ehre. Bei hochsommerlichen Temperaturen wird ab heute bis Samstag gefeiert. Christine Kellermann mit einem Ausblick.
6: Die ganze Innenstadt wird zum abendlichen Treffpunkt. Auf 16 Bühnen gibt es Musik für jeden Geschmack, dazu Live-Acts und auch kulinarisch bleibt kein Wunsch unerfüllt. Der Stadtmarkt bleibt an den drei Abenden bis 24 Uhr geöffnet. Das letzte WM-Vorrundenspiel der deutschen Mannschaft gegen Ecuador kann man heute Abend ab 22 Uhr auf dem Rathausplatz und auf der Stadtsommerbühne am Ulrichsplatz verfolgen. Im Rathaus selbst wird erstmals eine Sanitätsstation der Augsburger Hilfsorganisationen eingerichtet.
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0: mit Florian Haas. In der Ukraine wachsen Millionen Kinder und Jugendliche mitten im Krieg auf. Nachts werden sie regelmäßig von russischen Luftangriffen geweckt. Morgens geht es für sie dann in Bunkerschulen, mehrere Meter tief unter der Erde, lernen ohne Tageslicht. Und ständig dabei die Angst vor neuen Angriffen und die Sorge um die Familie. Wie geht es den Kindern und Jugendlichen in der Ukraine im fünften Kriegsjahr? Welche Folgen hat der Krieg für diese Generation und die ganze Gesellschaft? Dazu jetzt unser Thema des Tages und gleich ein Gespräch mit dem Geschäftsführer von Save the Children Deutschland, Florian Westphal. Die Organisation hat einen offenen Brief an die Staats- und Regierungschefs geschrieben, die heute und morgen an einer internationalen Wiederaufbaukonferenz für die Ukraine teilnehmen. Mehr dazu von Joachim Dangel aus dem BR24-Team.
7: Auf der Konferenz im polnischen Danzig sollen bis zu 200 Vereinbarungen getroffen werden, bei denen es um den Wiederaufbau der Ukraine geht. Delegationen aus mehr als 50 Ländern sind dabei, Regierungsvertreter, Firmen, Nichtregierungsorganisationen. Für Deutschland sind unter anderem Kanzler Merz und Entwicklungsministerin Alabali Radovan angereist. Sie beide sagen, wir lassen in der Unterstützung der Ukraine nicht nach. Den Wiederaufbau bezeichnen sie als gesamtgesellschaftliche Aufgabe. Die Weltbank schätzt, dass die Ukraine dafür etwa 500 Milliarden Euro benötigen wird. Die Ukraine selbst rechnet mit noch deutlich mehr. Kommen soll das Geld aus beschlagnahmten russischen Vermögenswerten im Ausland, aber auch aus der Privatwirtschaft. Der Organisation Save the Children geht es bei der Wiederaufbaukonferenz in Danzig und generell zu viel um Gebäude, Straßen und Brücken. Und zu wenig um die Rechte und Interessen von Kindern und Jugendlichen. In einem offenen Brief appelliert sie an die teilnehmenden Staats- und Regierungschefs, Kinder hätten ein Recht darauf, den Wiederaufbau ihres Landes mitzugestalten. Der Krieg habe ihnen die Kindheit geraubt und ihr Leben für immer verändert. Jetzt sei es entscheidend, endlich die Bedürfnisse und Perspektiven der Kinder in der Ukraine in den Mittelpunkt zu stellen.
0: Was heißt das konkret? Woran fehlt es Kindern und Jugendlichen am meisten? Und wie stark leiden sie unter dem Krieg? Das hat mein Kollege Oliver Fritzel, den Geschäftsführer von Save the Children Deutschland, gefragt. Florian Westphal.
8: Die Wiederaufbaukonferenz für die Ukraine ist ja der Anlass für Ihre Organisation, diesen offenen Brief an die Staats- und Regierungschefs zu schreiben. Herr Westphal, es geht Ihnen darum, dass Kinder eine größere Rolle spielen, wenn es um den Wiederaufbau und die Planungen drumherum gehen. Was meinen Sie damit ganz konkret?
9: Na, wir haben einfach mal unsere Kinderberatungsgruppe in der Ukraine gefragt, was die denn eigentlich erwarten. Das sind 16 Kinder und Jugendliche und die haben sehr konkrete Vorstellungen davon, was sie unter Wiederaufbau verstehen. Zum Beispiel sprechen sie davon, dass sie einen wirklich zuverlässigen Internetzugang brauchen, damit sie die Schule, die ja in der Ukraine auch oft online stattfindet, noch erledigen können. Und sie sprechen auch, das fand ich interessant, von angemessenem Wohnraum für Kinder und Jugendliche, die wegen des Krieges ihr Zuhause verloren haben. Und darüber hinaus sprechen sie von dem Ausbau psychologischer und psychosozialer Unterstützung. Letztendlich muss man ja fragen, Wiederaufbau für wen? Und da geht es ja wirklich um die Zukunft der Kinder und Jugendlichen in der Ukraine. Und die sagen eben auch, es geht nicht nur um Beton und um Stahl. Es geht auch darum, dass man uns hilft, mit dem, was wir im Krieg erlebt haben, klarzukommen, dass man uns unterstützt.
8: Sie sind ja selbst auch regelmäßig in der Ukraine unterwegs, zuletzt Anfang des Jahres. Sie waren auch in den Frontgebieten im Osten, haben mit vielen Familien gesprochen. Was haben die denn Ihnen erzählt, wie deren Situation, deren Leben im Krieg ist?
9: Das sind beeindruckende Begegnungen. Ich erinnere mich zum Beispiel an die Begegnung mit einer Mutter und ihrem 5- und 3-jährigen Sohn vor ihrem völlig zerstörten Haus. Das war eigentlich ein Wunder, dass die Familie überhaupt überlebt hat, nahe der Frontlinie, Raketeneinschlag. Und wie diese Mutter beschreibt, wie dieses Haus eigentlich ihr Traum war und jetzt ist alles weg und sie wohnen irgendwo zur Miete. Aber die Menschen machen trotzdem weiter. Die Eltern versuchen da zu sein für ihre Kinder. Gemeinsam lassen sie sich helfen von Psychologinnen, weil die Kinder natürlich Angst haben, jedes Mal, wenn sie jetzt einen Hubschrauber hören. Und das gibt's in der Region häufig. Also die Menschen kämpfen, aber diese Erlebnisse sind eigentlich kaum vorstellbar, gerade für kleine Kinder.
8: Ja, wenn wir mal so einen typischen Tagesablauf, wenn es den überhaupt gibt, durchgehen, aber so mal, wo man klassisch dran denkt, das fängt ja dann schon in der Nacht in der Ukraine an mit regelmäßigen russischen Luftangriffen. Was spielt sich da in den Familien ab und wie gehen die Kinder damit um?
9: Das ist sehr, sehr schwer für die Kinder. Was immer wieder gesagt wird, zum Beispiel in den Schulen und Kindergärten, ist, dass viele Kinder erstmal völlig übermüdet sind, weil sie ja ständig wieder aufgeweckt werden. Und selbst wenn sie schlafen sollten, natürlich oft auch Albträume haben und Angstzustände haben. Das ist ja eine ständige Anspannung durch diesen Luftalarm. Ständig gehen die Warn-Apps auf den Smartphones wieder los und die Familie muss sich entscheiden, gehen wir jetzt in den Luftschutzkeller oder nicht. Und das geht dann für viele in der Schule weiter. Die Schule bedeutet ja in der Ukraine oft Unterricht im Bunker, Unterricht untergrund, keine Fenster, keine frische Luft. Und das ist natürlich vor allem für die kleinen Kinder wirklich besonders schwer, damit klarzukommen. Dieser Krieg bestimmt das gesamte Leben, selbst wenn man nicht direkt das Ziel eines Angriffes ist jeden Tag.
8: Schwierige Bedingungen also, unter denen die Kinder und Jugendlichen in der Ukraine lernen. Bekommen sie denn trotzdem eine, ich sag mal, angemessene Schulbildung? Ist das möglich unter den Bedingungen?
9: Für die Kinder, die nahe der Front leben, leider für viele nicht. Ich habe Kinder und Jugendliche getroffen, zum Beispiel in der Stadt Kharkiv, die eigentlich seit Corona so gut wie nur online lernen. In diesem Saltivka-Stadtviertel von Kharkiv, wo ich war, da sind es fast 60% der Kinder, die nur online lernen. Und die anderen machen Hybridunterricht, das heißt entweder online von zu Hause oder eben im Bunker. Ich habe einen Bunker besucht, das sind eingerichtete Klassenzimmer, Schulräume, Untergrund nur für diesen Zweck. Und selbst das ist aber ein enorm positiver Unterschied für die Kinder. Also immer wieder haben die mir erzählt, wie wichtig das für sie ist, mit den Lehrern zusammen zu sein, mit ihren AltersgenossInnen spielen und sich unterhalten zu können. Alles besser als Online-Unterricht.
8: Wenn wir mal in die Zukunft schauen, wenn Kinder und Jugendliche so aufwachsen, viele traumatisiert sind, was bedeutet das für diese Generation?
9: Menschen können mit diesen Traumata aus der Kindheit und Jugend leben, aber natürlich die Chance, dass diese Kinder wirklich als auch ein produktives Leben als Erwachsene führen können, wird natürlich sehr, sehr viel größer, wenn wir sie jetzt unterstützen, wenn wir jetzt für sie da sind. Save the Children macht zum Beispiel sogenannte Schutz- und Spielräume. Einfach mal einen Ort schaffen, wo ein Kind einfach mal Kind sein kann, spielen kann, den Krieg vergessen kann. Schon das kann enorm viel ausmachen für die Zukunft dieses Kindes.
8: Da gibt's ja auch bestimmt ganz viele dieser Geschichten, diese ja auch schöneren oder positiveren Geschichten dieses schrecklichen Kriegs. Welche sind Ihnen denn da noch so begegnet?
9: Also ganz viele tolle Begegnungen kommen mir da in den Sinn, natürlich, weil Kinder halt auch einfach immer Kinder sind. Ich war zum Beispiel bei einer Schulung, wo Kinder unterrichtet wurden über die Gefahren von Landminen und von sozusagen nicht explodierten Geschossen und Ähnlichem. Und der eigentliche Star dieser Schulung war ein wirklich süßer Hund, der ein Minenspürhund ist. Und einfach zu sehen, wie sich alle Kinder von den kleineren bis zu den coolen Teenagern so über diesen Hund gefreut haben und so mit diesem Hund gespielt haben. Man sieht auch, mitten im Krieg schaffen es Kinder immer wieder, einfach nur Kinder zu sein, unheimlich viel Energie und Freude zu entwickeln und auch Zuversicht zu entwickeln. Und ich glaube, dabei können wir sie unterstützen. Und davon habe ich eine ganze Menge vor Ort sehen können.
0: Sagt Florian Westphal, der Geschäftsführer von Save the Children Deutschland. Mit ihm hat Oliver Fritzl über die Situation von Kindern und Jugendlichen in der Ukraine gesprochen. Im fünften Kriegsjahr Anlass eine internationale Wiederaufbaukonferenz im polnischen Danzig. Das Thema des Tages gibt später auch als Podcast in ARD Sounds.
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0: A3 Würzburg Richtung Passau zwischen Erlangen-Tennenlohe und dem Kreuz Nürnberg stockender Verkehr. A7 Ulm Richtung Würzburg zwischen Feuchtwangen-West und Wörnitz 5 Kilometer Stau. Weiter auf der A7 Richtung Fulda zwischen Bad Brückenau-Wildflecken und Gersfeld-Rhön 10 Kilometer Stau. Und in Richtung Würzburg zwischen Fulda-Dreieck und Bad Brückenau-Wildflecken 8 Kilometer stockend. A9 München Richtung Nürnberg zwischen Manchen und Denkendorf 15 Kilometer Stau. Die Gegenrichtung zwischen Lenting und Neuburg an der Donau 5 Kilometer Stau nach einem Unfall. A93 Holledau Richtung Regensburg zwischen Bad Abbach und Regensburg Nord 10 Kilometer stockend. A93 Rosenheim Richtung Kiefersfelden zwischen Reichenhardt und Oberaudorf ein Stau. A99 Westumfahrung München Richtung Nürnberg zwischen dem Kreuz München West und Dreieck Feldmoching immer wieder stockend. A99 Ostumfahrung München Richtung Nürnberg zwischen Ottobrunn und Kirchheim abschnittsweise stockend. Die Westumfahrung München Richtung Lindau zwischen Neuherberg und Dreieck Allach auch hier stockend. Und noch B301 Ismaning Richtung Abensberg zwischen Goldach und Freising Mitte ein Stau. Das Wetter in Bayern sonnig und heiß bis zum Abend, die Nacht dann sternenklar. Auch hier teils über 20 Grad die Temperaturen. Morgen und übermorgen weiterhin viel Sonnenschein und wenige Wolken und es wird noch ein wenig heißer als heute.

0: Es ist 16.30 Uhr.
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0: Worauf die Länder bei ihrem Gespräch mit Bundeskanzler Merz hoffen, wie die Rettungsarbeiten nach den schweren Erdbeben in Venezuela anlaufen und warum der Bayerische Fußballverband alle Vereinsspiele absagt. Das sind einige unserer Themen in den kommenden Minuten. Am Mikrofon Stefan Einöder. Guten Tag. In Berlin beraten zurzeit Bundeskanzler Merz und die Ministerpräsidenten der Länder. Und es geht ums Geld. Aber die Ländervertreter sind zumindest mit einem Kompromissvorschlag in das Gespräch gegangen. Den hatten sie zuvor bei einem Treffen untereinander vereinbart. Worum es geht, erklärt uns Benjamin Großkopf in Berlin.
2: Im Kern geht es um folgende Frage: Wer trägt die Kosten für Regelungen, die der Bund erlässt, also beispielsweise für bestimmte Sozialleistungen? Hier haben Gesetze des Bundes dazu geführt, dass vor allem Städte und Gemeinden erhebliche Mehrkosten hatten. Viele Kommunen beklagen eine finanzielle Notlage. Dass daran etwas geändert werden soll, darin sind sich alle einig. Die Ministerpräsidenten der Länder haben sich jetzt auf ihre Linie verständigt. 80% der Kosten, die durch neue Bundesregelungen entstehen, soll der Bund übernehmen, so der rheinland-pfälzische Ministerpräsident Gordon Schnieder von der CDU. Und sein Amtskollege aus Niedersachsen, Olaf Lies von der SPD, sagt, er sei zuversichtlich, dass das die Bundesregierung auch akzeptiert. Das wäre dann, so Lies weiter, ein wirklicher Durchbruch. Kanzler Merz hatte vor dem Treffen mit den Regierungschefs betont, dass er auf eine Einigung hofft. Damit würde ein jahrelanger Streit beigelegt, vorerst zumindest. Denn bei der von der Bundesregierung geplanten Steuerreform stellt sich die Frage erneut. Hier sollen Bürger entlastet werden, unter anderem von Steuern, die eigentlich Kommunen und Ländern zugutekommen.
0: Nach den zwei schweren Erdbeben in Venezuela werden tausende Tote befürchtet. Da teilweise auch Hochhäuser eingestürzt sind, sind viele Opfer noch nicht geborgen. Inzwischen haben mehrere Länder ihre Hilfe angeboten. Wie viele Todesopfer bisher bestätigt sind, berichtet unsere Korrespondentin Jenny Barke.
3: Nach den zwei schweren Erdbeben in Venezuela erhöht sich die Zahl der Toten auf 164. Außerdem gäbe es etwa 1000 Verletzte, teilte die Interimspräsidentin Delcy Rodriguez mit. Am schwersten betroffen ist der Bundesstaat La Guajira an der Karibikküste im Norden des Landes. Dort liegen auch der wichtigste Seehafen, die Hauptstadt Caracas und der internationale Flughafen. Bis auf Weiteres sind alle Flüge gestrichen. Der Flughafen selbst ist schwer beschädigt. Allein in der Region sind am Mittwochabend Ortszeit Dutzende Gebäude eingestürzt, darunter mehrere Hochhäuser. Zahlreiche Menschen wurden verschüttet. Die Rettungskräfte sind weiterhin mit der Bergung beschäftigt. Noch immer ist in einigen Regionen der Strom ausgefallen. Über die Nacht gruben viele Menschen im Dunkeln in den Schuttmassen. Vor den Trümmerbergen standen verzweifelte Angehörige und riefen die Namen ihrer Vermissten. Die USA, die EU und andere Länder haben Hilfen angeboten und Rettungsteams entsendet. Es gilt der Notstand, Schulen und Betriebe bleiben geschlossen. Die Beben, die laut US-Erdbebenwarte USGS eine Stärke von 7,2 und 7,5 hatten, ereigneten sich gegen 18 Uhr Ortszeit an einem Feiertag. Viele Menschen waren daher zu Hause oder verbrachten die Zeit im Freien. Rodriguez sprach von einer Tragödie und einem Erdbeben noch nie dagewesenen Ausmaßes in dem südamerikanischen Land. Vergleichbare Erdstöße hatte es zuletzt im Jahr 1900 gegeben.
0: Bayern will Start-ups und Firmengründer aller Art stärker unterstützen. Das hat Wirtschaftsminister Aiwanger von den Freien Wählern in einer Regierungserklärung im Landtag angekündigt. Weniger Formulare, schnellere Verfahren und bessere Finanzierungsmöglichkeiten, das sei der Schlüssel, so der Minister. Eva Eichmann berichtet über die Regierungserklärung und die Reaktion der Opposition.
4: Hubert Aiwanger ist stolz auf den Freistaat. Bayern ist Gründerland Nummer eins. Wir haben unsere Hausaufgaben gemacht, sagt der bayerische Wirtschaftsminister in seiner Regierungserklärung. Er fordert einen neuen Gründergeist. Sein Ziel: Unternehmen innerhalb von 24 Stunden gründen. Wie Aiwanger es formuliert, mit Hilfe von KI auf dem Sofa am Wochenende gründen und am Montag loslegen. Der Koalitionspartner, die CSU, lobt Aiwangers Wirtschaftspolitik, sieht aber Verbesserungspotenzial bei den Hochschulen. Tolle Ideen der Studierenden müssten schneller raus auf die Straße. Die AfD rechnet Aiwanger vor, wie viele Unternehmer jedes Jahr aufgeben, wie viele Unternehmen Bayern gerade verliert. Die Grünen sagen, Aiwanger sei seit fast 8 Jahren Wirtschaftsminister, benehme sich aber wie ein Beobachter und handle erst, wenn der Druck auf ihn sehr groß sei. Wer Erfolgsgeschichten in der Wirtschaft wolle, der müsse die Bildung stärken, so der Appell der SPD.
0: Wo drückt den deutschen Bauern der Schuh? An welcher Stelle erwarten sie mehr Unterstützung vom Bund? Darum geht es gerade beim Deutschen Bauerntag in Freiburg. Heute war Bundeslandwirtschaftsminister Alois Rainer von der CSU zu Gast. Die Stimmung, die war, so berichtet Leon Löffler aus Freiburg, aufgeheizt.
5: Schon vor seiner Rede bekam Landwirtschaftsminister Alois Rainer in Freiburg direkt zu hören, was viele Bäuerinnen und Bauern gerade umtreibt. Es geht um hohe Kosten, viel Bürokratie und die Sorge, dass viele Höfe wirtschaftlich kaum noch überleben können. Bei der Diskussion in der Eingangshalle der Messe ermahnte Bauernpräsident Joachim Ruckwied seine Kollegen, den Minister doch aussprechen zu lassen. Später auf der Bühne schlug Ruckwied dann freundliche Töne an. Der Minister habe gerade beim Thema Agrardiesel geliefert. Gleichzeitig gab er ihm aber auch weitere Forderungen mit auf den Weg. Der Tankrabatt müsse bis November verlängert werden. Außerdem dürften Minijobs in der Landwirtschaft nicht abgeschafft werden. CSU-Mann Rainer sagte dazu, er habe bereits mit der SPD-Arbeitsministerin Baas gesprochen. Es sei kompliziert. In seiner Rede setzte Rainer neben den wirtschaftlichen Fragen einen weiteren Schwerpunkt: die Rolle von Frauen in der Landwirtschaft. Diese müssten stärker in der Agrarpolitik mitgedacht und gezielt gefördert werden.
0: Der Friedenspreis des deutschen Buchhandels, der geht in diesem Jahr an den französisch-britischen Juristen und Autoren Philip Sands. Das hat der Börsenverein des deutschen Buchhandels mitgeteilt. Wie es in der Begründung des Stiftungsrates heißt, tritt der 66 Jahre alte Sands unermüdlich für Menschenrechte ein. Trotz aller, wie es heißt, wachsender Widerstände. Christoph Schäffer stellt uns den diesjährigen Preisträger des deutschen Friedenspreises vor.
6: Sands wurde 1960 in London geboren, ist Professor für internationales Recht und arbeitet auch am Internationalen Gerichtshof in Den Haag. Als Jurist engagierte er sich unter anderem im Konflikt zwischen Georgien und Russland oder im Streit um die israelische Besetzung des Westjordanlands. Gleichzeitig schrieb Sands Sachbücher zwischen Erzählung und Reportage, unter anderem zur Verfolgung von Juden in Lemberg oder zur Geschichte eines SS-Offiziers. Als Nachkomme von Holocaust-Überlebenden zeige Philip Sands an der eigenen Familiengeschichte, welche Erfahrungen hinter den juristischen Begriffen des Genozids und der Verbrechen gegen die Menschlichkeit stünden, so der Stiftungsrat zur Begründung. Sands sei weit mehr als ein Chronist völkerrechtlicher Missstände und Verbrechen, ein engagierter Autor und Humanist, der trotz wachsender Widerstände unermüdlich für Menschenrechte eintrete. Der Friedenspreis des deutschen Buchhandels wird seit 1950 jährlich vergeben. Er ist mit 25.000 Euro dotiert und wird traditionell am Sonntag der Frankfurter Buchmesse in der Paulskirche verliehen. In diesem Jahr am 11. Oktober.
0: Bayern ächzt unter der Hitze. Bei Temperaturen um die 35 Grad sollte man sich schonen. Viel Bewegung in der prallen Sonne, das wäre keine gute Idee und könnte zum echten Problem für den Kreislauf werden. Das sieht auch der Bayerische Fußballverband. Er hat jetzt alle Vereinsspiele von morgen bis Sonntag abgesagt. Hans-Georg Sperl.
7: Die Regelung gilt vom 26. bis zum 28. Juni für ganz Bayern. Der Präsident des Bayerischen Fußballverbandes, Christoph Kern, begründete den Schritt mit der Fürsorgepflicht des Verbands. Wörtlich sagte er, der Schutz der Gesundheit hat für uns oberste Priorität. Man wolle besonders Kinder und Jugendliche keinen unnötigen gesundheitlichen Risiken aussetzen. Laut Verband sind bayernweit fast 4.400 Partien bei den Juniorinnen und Junioren von der Absage betroffen. Die Ligen der Frauen und Herren befinden sich ohnehin schon in der Sommerpause. Neben allen Mini-Fußball-Festivals fallen auch größere Turniere aus, wie zum Beispiel der Erdinger Meistercup in Geimersheim, die Bayerische Meisterschaft der Ü40 Herren in Schierling oder die Futsal-Endrunde in Erlangen.
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8: mit Christian Sachsinger. Der Bayer-Konzern hat in den milliardenschweren Glyphosat-Rechtsstreitigkeiten in den USA einen wichtigen Erfolg vor dem obersten Gericht des Landes erzielt. Dem Urteil zufolge kann Bayer nicht wegen fehlender Krebswarnungen auf Verpackungen von Unkrautvernichtern verklagt werden. An den Börsen löst das regelrecht Begeisterung aus. Die Bayer-Aktie schnellt aktuell um 15% nach oben. Das hilft auch dem DAX insgesamt. Das Börsenbarometer jetzt knapp eine Stunde vor Schluss ein gutes Prozent im Plus und überspringt damit wieder die 25.000-Punkte-Marke. Das Handelsabkommen zwischen den USA und Europa kann bald umgesetzt werden. Die EU-Mitgliedstaaten haben formell das Go für das im vergangenen Jahr ausgehandelte Papier gegeben, wobei der Rat der EU-Länder noch eine Notbremse gegenüber der Trump-Regierung eingebaut hat. Jean-Marie Macron berichtet aus Brüssel.
9: Nun haben die EU-Mitgliedstaaten in Luxemburg das finale grüne Licht dafür gegeben, Zölle auf US-Industriegüter abzuschaffen und auch Meeresfrüchten sowie Agrarprodukten aus den USA einen besseren Marktzugang zu gewähren. Gleichzeitig wurde ein Sicherheitsnetz geschaffen. Das soll sicherstellen, dass die USA diese Vorteile nur genießen dürfen, wenn sie ihren Verpflichtungen aus dem Abkommen nachkommen. Falls sie dies nicht tun, kann die EU ihre Zugeständnisse wieder zurücknehmen und Zölle wieder einführen. Ein wichtiger Punkt ist, dass die USA die Zölle auf Produkte mit Stahl- und Aluminiumanteilen, also zum Beispiel Waschmaschinen und Motorräder, bis Ende des Jahres auf höchstens 15% reduzieren. Bisher gelten viel höhere Abgaben. Falls die USA hier nicht entgegenkommen, will die EU ebenfalls solche Zölle prüfen. Dazu kommt ein festes Enddatum. Am 31. Dezember 2029 soll der sogenannte Deal auslaufen. Die Mitgliedstaaten stimmten dem Abkommen knapp eine Woche vor dem 250. Unabhängigkeitstag der USA zu. Den hatte US-Präsident Donald Trump vor einigen Wochen als Frist ins Spiel gebracht und andernfalls mit höheren Zöllen gedroht.
8: Hohe Standortkosten und eine schwache Konjunktur im internationalen Vergleich hinkt der deutsche Luftfahrtmarkt den meisten anderen europäischen Ländern gegenüber hinterher. Eine Ausnahme, der Nürnberger Flughafen. Dort wurden im vergangenen Jahr so viele Passagiere wie noch nie gezählt. In diesem Herbst soll es noch einen weiteren Schub geben, dann nämlich fliegt auch die britische Airline EasyJet den Nürnberger Albrecht-Dürer Airport an. Stefan Lehner.
10: Michael Hupe spricht von einem Coup. 10 Jahre lang habe man um EasyJet als Kunden geworben, zähe Verhandlungen, die sich gelohnt haben, so der Chef des Nürnberger Flughafens. Im kommenden Winterflugplan verbindet die britische Fluggesellschaft den Albrecht-Dürer-Airport gleich mit 3 internationalen Zielen. Wichtigste Destination ist dabei London, dazu kommen noch Manchester und Mailand. Anders als bei klassischen Billigfliegern werde das Gros der Passagiere wohl nicht aus deutschen Urlaubern bestehen. Gerade auf den Verbindungen nach London und Manchester erwartet Hupe überwiegend britische Fluggäste, die zum Beispiel zum Christkindlesmarkt oder zu Messen anreisen.
11: Beides sind sogenannte Incoming-Verkehre. Das heißt also, die Passagiere kommen hier zu uns in die Region, füllen bei uns die Hotels. Wir werden natürlich genauso versuchen, aus dem Nürnberger Raum raus Passagiere zu mobilisieren, dass sie die Strecken auch in anderen Richtungen fliegen.
10: Mit EasyJet sind künftig alle 3 großen europäischen Billigflieger in Nürnberg vertreten. Schon heute teilen sich dort die irische Ryanair und die ungarische Wizz Air einen Großteil des Marktes. Flughafenchef Hupe sieht in EasyJet eine sinnvolle Ergänzung und hofft darauf, dass die Briten ihr Angebot in Zukunft noch deutlich ausweiten.
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0: 16.45 Uhr.
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0: Constanze Fennel mit den Nachrichten.
12: Ministerpräsidenten reden mit Kanzler über Finanzreform. Sie beklagen, dass der Bund ihnen und den Kommunen immer wieder durch neue Gesetze finanzielle Lasten aufbürdet. Vor dem Treffen mit Merz haben sich die Länderchefs nun auf eine gemeinsame Forderung verständigt. Demnach soll der Bund bei eigenen Gesetzen künftig 80% der Kosten übernehmen und nicht nur 75%, wie das Merz anbietet. In Venezuela ist die Lage nach Doppel-Erdbeben verheerend. Nach offiziellen Angaben wurden bisher 164 Tote geborgen, es werden aber noch tausende weitere Opfer befürchtet. Zahlreiche Gebäude stürzten ein, vielerorts fiel der Strom aus, die Regierung rief den Notstand aus. Einsatzkräfte suchen oft nur mit Händen nach Verschütteten unter den Trümmern. Aiwanger macht sich für leichtere Gründung von Firmen stark. In einer Regierungserklärung im Bayerischen Landtag beklagte der Wirtschaftsminister, dass komplizierte Formulare und lange Verfahren Start-ups das Leben schwer machen. Er verwies in dem Zusammenhang auf eine Initiative Bayerns mit den Bundesländern Berlin und Nordrhein-Westfalen, damit Anmeldungen von neuen Firmen künftig komplett digital vollzogen werden können. In Bayern liegt Durchschnitt bei Abitur nach ersten Berechnungen bei 2,13. Das gab das Kultusministerium bekannt. Es war die erste Prüfungsrunde des wieder eingeführten neunjährigen Gymnasiums und die Abiturientinnen und Abiturienten schnitten den Angaben zufolge besser ab als die vergangenen 10 Abschlussjahrgänge des G8. In München finden Großveranstaltungen trotz Hitze statt. Allerdings werden die Organisatoren des Christopher Street Days nachsteuern. So wird es am Wochenende auf der Ludwigsstraße Trinkwasserstationen sowie kühlende Wassersprühstationen geben. Ähnliches ist im Olympiapark beim Action-Sportfestival Munich Mash sowie beim Tollwood Festival geplant. Das Wetter: viel Sonne, 32 bis 38 Grad.
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13: Mit Manuel Rauch. Die rechtsextreme Terrorgruppe Nationalsozialistischer Untergrund, NSU, ermordete zwischen den Jahren 2000 und 2007 insgesamt 10 Menschen. Um an die Opfer zu erinnern, soll in Nürnberg ein NSU-Dokumentationszentrum entstehen. So steht es im Koalitionsvertrag der schwarz-roten Bundesregierung. Doch jetzt gefährdet die knappe Haushaltskasse das Projekt. Stanislaus Kosakowski.
14: Die Ankündigung eines NSU-Dokumentationszentrums sei aktuell immer noch reine, leere Symbolpolitik, beklagt Mandy Bulgarides, die Tochter des im Juni 2005 ermordeten Münchners Theodoros Bulgarides. Sie findet, es werde in der Politik nur darüber geschwafelt, doch fehle aktives Handeln. Deshalb hätten die Angehörigen der Mordopfer kürzlich einen gemeinsamen Brief ans zuständige Bundesinnenministerium geschickt, und zwar mit klaren Fragen darin.
15: Wann kommt das Dokumentationszentrum? Wie sieht die genaue Planung aus? Wir wollten da einfach so ein bisschen auf Fahne zeigen, wir sind noch da, wir haben es nicht vergessen.
14: Die Angehörigen der Mordopfer schreiben Innenminister Alexander Dobrindt, CSU, auch deshalb, weil ihre Petition noch immer unbeantwortet ist. Darin fordern sie einen sofortigen Ausschluss von Beate Zschäpe aus einem Aussteigerprogramm, das ihr Chancen auf eine vorzeitige Haftentlassung bringen könnte. Das NSU-Doku-Zentrum soll nach bisherigem Stand ein zentraler Ort werden, an dem über die Verbrechen der Rechtsterroristen vom NSU aufgeklärt wird, einschließlich des Staatsversagens bei der vergeblichen jahrelangen Aufklärung der Taten. Auch sollen Besucher dort der Opfer gedenken können. Und es soll, wie es Mandy Bulgarides sehr wichtig findet, Einblick in die frühere Lebenswelt der Opfer und ihrer Familien gegeben werden.
15: Wir wollen die Menschen dahinter zeigen, wir wollen die Familien dahinter zeigen.
14: Über das NSU-Doku-Zentrum reden will jetzt auch die Stadt Nürnberg. So telefonierte Oberbürgermeister Markus König, CSU, nach Angaben eines Stadtsprechers kürzlich mit dem Parteikollegen Dobrindt, um zu verdeutlichen, wie wichtig Nürnberg die geplante Einrichtung sei und dass die Stadt alle Unterstützung leisten wolle, die in ihren Möglichkeiten und Zuständigkeiten steht. Die Frage, ob Geldmangel das Doku-Zentrum zum Scheitern bringen könnte, weist der dritte Bürgermeister von Nürnberg, Nasser Ahmed, zurück.
16: Im Grunde gilt für mich, Erinnerung darf nicht von der Haushaltslage abhängen. Es muss Mittel und Wege geben, das möglich zu machen.
14: So kürze Nürnberg bei der Erinnerungspolitik nicht, obwohl die Stadt gerade die schwierigste Haushaltslage aller Zeiten habe. Im zuletzt beschlossenen Haushalt investiere man sogar noch mehr in die Erinnerungsarbeit und in den Bereich Menschenrechte, sagt Bürgermeister Ahmed. Und was erwartet er von der Bundesregierung?
16: Wir brauchen natürlich einen Auftrag vom Bund, aber klar ist auch, wir fangen schon mal zu denken an. Wo wäre ein passender Standort? Wie können wir mit den Angehörigen sprechen und sie auch einbinden?
14: SPD-Mann Ahmed setzt dabei auch auf seine bayerischen Genossen im Bundestag. Sie sollen das im Koalitionsvertrag vereinbarte NSU-Doku-Zentrum entschlossen vorantreiben. Außerdem rechne Ahmed mit dem Engagement von CSU-Chef Markus Söder, der den Standort Nürnberg ja ins Koalitionspapier hineinverhandelt haben soll.
13: Stanislaus Kosakowski hat berichtet.
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0: Die Geschichte der Parteiverbote in der Bundesrepublik ist extrem übersichtlich. Nur zweimal griff das Bundesverfassungsgericht zu diesem äußersten Mittel, 1952 und 1956. Die bislang letzte verbotene Partei war vor 70 Jahren die KPD. Alle Verfahren danach scheiterten. Im Gespräch ist immer wieder ein Verbotsverfahren gegen die AfD. Aber ist es wegen der hohen Hürden überhaupt aussichtsreich, gegen die AfD zu klagen? Ein heute in Berlin veröffentlichtes Gutachten gibt dazu eine klare Antwort. Frank Eichmann berichtet.
17: Die 1500 Seiten des Gutachtens lassen sich mit den Worten zusammenfassen,
18: dass die AfD verfassungswidrig ist. Das bedeutet, dass ein zulässiger Verbotsantrag nach unserer Einschätzung wahrscheinlich Erfolg hätte.
17: Bijan Moini ist Projektleiter bei der Gesellschaft für Freiheitsrechte. Wir haben 3 Millionen Datenpunkte geprüft, sagt seine Kollegin Dana Sofia Valentina, und wurden über 2500 Mal fündig.
19: Das Expertenteam hat dafür öffentlich zugängliche Datensätze aus sozialen Medien, Parlamentsdokumenten, Wahlprogrammen, Veranstaltungen, Pressemitteilungen und weiteren Veröffentlichungen in ihre Analyse einbezogen.
17: Artikel 21 des Grundgesetzes verlangt für ein Verbot den Nachweis, dass eine Partei den Bestand der Bundesrepublik gefährdet oder die freiheitlich-demokratische Grundordnung beseitigen will. Das Gutachten sieht dafür Belege in zwei Richtungen. Die AfD richte sich gegen das Demokratieprinzip und gegen die Menschenwürde. Zum ersten Punkt sagt Bijan Moini, die AfD wolle, einmal an der Macht, Politiker anderer Parteien strafrechtlich verfolgen, verurteilen, einsperren lassen.
18: PolitikerInnen anderer Parteien werden als Vasallen Amerikas, als gesteuert, als Marionetten beschrieben, die darauf hinarbeiteten, eine Diktatur zu errichten und die Krieg gegen die eigene Bevölkerung führten. Diese Ideologie ist für sich genommen nicht demokratiefeindlich. Auch übertriebene, polemische oder faktenwidrige Kritik an politischen GegnerInnen ist im demokratischen Diskurs erlaubt. Aber das so erschaffene Feindbild rechtfertigt es, politische GegnerInnen aus dem Prozess der politischen Willensbildung auszuschließen.
17: Dafür haben sich laut Gutachten 220 konkrete Belege gefunden, nicht in Wahlprogrammen, aber in öffentlich zugänglichen, eindeutig belegten Äußerungen von AfD-Politikern.
18: Bilddarstellung von Karl Lauterbach oder Angela Merkel in Handschellen. Alice Weidel sagte 2019, sie werde persönlich dafür sorgen, dass Angela Merkel letztendlich vor einem Gericht lande. Stefan Brandner sagte 2022 in Bezug auf Merkel und auf Olaf Scholz, irgendwann habe man mal einen schneidigen Justizminister und einen schneidigen Staatsanwalt, die sich das Ganze mal vornehmen.
17: Wegen des Atomausstiegs, der Corona- oder Ukraine-Politik etwa, es gehe nicht um strafrechtliche Verfehlungen, sondern politisches Handeln. Und hier werde Demokratie gefährdet. Einschüchternd wirke die AfD-Rhetorik schon heute. Außerdem ließe sich in einem Parteiverbotsverfahren auch belegen, dass die AfD gegen die Menschenwürde verstoße.
18: Ihr politisches Konzept ist auf die Ausgrenzung, Verächtlichmachung und weitgehende rechtliche Abwertung von bestimmten Deutschen mit Migrationsgeschichte, von MuslimInnen, von Schutzsuchenden und weiteren gesellschaftlichen Gruppen wie Transpersonen gerichtet und etabliert dadurch verschiedene Klassen an Menschen.
17: Die Gesellschaft für Freiheitsrechte hat für ihr Gutachten über 1 Million Euro Spenden eingesammelt bei über 20.000 Einzelpersonen. Personen stand damit nicht das Ergebnis fest. Uns haben renommierte Staatsrechtler bescheinigt, ergebnisoffen und wissenschaftlich fundiert gearbeitet zu haben, hält Dana Sofia Valentina dem entgegen. Und im Übrigen, ein Verbotsverfahren können und wollen wir gar nicht anstoßen.
19: Wir wünschen uns, dass das Gutachten ernst genommen wird in Politik und Gesellschaft und einen Beitrag leistet zu der weiteren Diskussion über einen möglichen Verbotsantrag.
17: Den müssten Bundestag, Bundesrat oder Bundesregierung einreichen. Mit den bevorstehenden Landtagswahlen hätte all das nichts zu tun. Einmal angestoßen, könnte ein Verbotsverfahren gegen die AfD Jahre dauern.
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20: Mit Edgar Endres. BMX-Fahrer fliegen durch die Luft, Skateboarder zeigen ihre spektakulären Tricks und Wakeboarder schrauben sich in den Himmel über dem Olympiasee. Das ist das Action-Sport-Festival Munich Mesh. Die vielleicht lässigsten Sportarten überhaupt treffen sich von morgen an bis Sonntag im Münchner Olympiapark. Heute wird dort noch ein bisschen gewerkelt. Patricia Gabor.
21: Arbeiter kleben überdimensional große Buchstaben auf die Halfpipe am Olympiasee. Mit Kabelbindern werden noch letzte Banner befestigt. Der Münchner Olympiapark bereitet sich auf das Action-Sport-Festival Munich Mesh vor. Morgen Abend startet der erste Wettbewerb. Wakeboard, Skateboard, Streetdance, BMX, Mountainbike – Viele internationale Topstars sind mit dabei. Und sie zeigen Kunststücke, über die auch die Geschäftsführerin des Olympiaparks, Marion Schöne, jedes Jahr wieder staunt.
2: Ich bin absoluter Fan von MASH. Das ist eine meiner Lieblingsveranstaltungen hier, weil wir ganz viele junge Leute hier in den Park holen, aber auch Familien. Ich habe am Anfang, muss ich sagen, immer die Luft anhalten müssen, wenn ich die Skateboarder und Skateboarderinnen, dass sie auch die BMXler, wenn die ihre Tricks machen.
21: So wird es sicher auch einigen Zuschauerinnen und Zuschauern gehen. Der Eintritt ist übrigens frei. Aber Achtung, Sonnenhut nicht vergessen, denn es wird heiß. Damit aber niemand in der Hitze eingeht, gibt es zum Beispiel kostenlose Trinkstationen. Und wer eine Sonnenpause braucht, kann sich in der Olympiahalle erholen. Im Olympiasee zu baden ist nämlich nicht erlaubt. Das dürfen höchstens die Wakeboarder.
20: 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Gut 5 Stunden noch, dann rollt endlich der Ball in New York beim deutschen Gruppenspiel bei der Fußball-WM. Ecuador ist der letzte Gegner vor dem 16. Finale am Montagabend. Für die Südamerikaner geht's um alles, fürs deutsche Team um ein gutes Gefühl. Maja Greff.
3: Um 20 Uhr unserer Zeit machen sich die Spieler und Betreuer auf den Weg ins Stadion nach New Jersey. Eine lange Busfahrt wird das nicht. Der DFB-Tross hat nicht im wuseligen New York übernachtet, sondern direkt in der Nähe des Spielortes. Deutschland hat als Gruppensieger das Ticket für das 16. Finale schon gebucht. Ecuador braucht heute Abend einen Sieg, um noch Chancen auf die K.O.-Runde zu haben. Klar ist auch, dass Dennis Undaf heute im 3. Spiel wieder als Joker von der Bank kommen soll. Antonio Rüdiger wird im Abwehrzentrum Nico Schlotterbeck ersetzen, für den die WM wegen einer schweren Bänderverletzung am Fuß vorzeitig beendet ist. Schlotti wird aber heute Abend im Stadion mit dabei sein.
20: Also, Dennis Undorf wird wieder nur auf der Bank sitzen. Dafür hat der Bundestrainer Julian Nagelsmann aber auch seine Argumente. Er will im Flow bleiben und seine Stammformation weiter einspielen.
22: Ich verstehe auch jegliche Diskussion, dass ein Dennis sich in die erste Elf gespielt hat. Das, glaube ich, kann man unterschreiben. Trotzdem haben wir auch eine Idee und das haben wir Dennis auch erklärt und auch einigen anderen Spielern hinter uns in Entscheidung, die wir nicht aus Jux und Tollerei treffen, sondern mit einer Überzeugung.
20: Anstoß ist um 22 Uhr. Wir sind komplett live dabei. Parallel zum deutschen Spiel läuft in der Gruppe noch Curaçao gegen Elfenbeinküste. Um 1 Uhr in der Nacht geht's weiter mit Tunesien gegen die Niederlande und Japan gegen Schweden. Und um 4 Uhr trifft der bereits für die K.O.-Runde qualifizierte Gastgeber USA auf die Türkei und Paraguay trifft auf Australien.
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0: A7 Füssen Richtung Ulm. Zwischen Nersingen und dem Kreuz Ulm-Elchingen steht ein defekter PKW. A7 Ulm Richtung Würzburg. Zwischen Feuchtwangen West und Wörnitz 5 Kilometer Stau an einer Baustelle. A7 Würzburg Richtung Fulda. Zwischen Bad Brückenau-Wildflecken und Gersfeld-Rhön 6 Kilometer stockend an einer Baustelle. A9 München Richtung Nürnberg. Zwischen Manching und Denkendorf 15 Kilometer stockend. Und in Richtung München auf der A9 zwischen Lenting und Neuburg an der Donau 5 Kilometer Stau nach einem Unfall mit mehreren Fahrzeugen auf der linken Spur. A93 Holledau Richtung Regensburg zwischen Bad Abbach und Regensburg Nord 10 Kilometer Stau. A94 München Richtung Passau zwischen Dorfen und Schwindeck 6 Kilometer stockender Verkehr. A99 Westumfahrung München Richtung Nürnberg zwischen dem Kreuz München West und dem Dreikfeld Moching immer wieder stockend. Und A99 Westumfahrung München Richtung Lindau zwischen Neuherberg und dem Dreieck Allach immer wieder stockend. Und die B301 Abensberg-Ismaning ist zwischen Reichertshausen und Attenkirchen wegen Bergungsarbeiten in beiden Richtungen gesperrt. Das Wetter in Bayern weiterhin viel Sonnenschein. Vereinzelt ziehen ein paar harmlose Quellwolken durch bei 32 bis 38 Grad. Die Nacht, die wird klar mit Tiefstwerten zwischen 23 Grad im Landkreis Aschaffenburg und 13 Grad in manchen Alpentälern. Morgen und am Samstag weiterhin viel Sonne. Am Samstagnachmittag sind vor allem an den Alpen lokale Hitzegewitter möglich. Der Sonntag beginnt sonnig, dann im Laufe des Tages kommt es von Westen her zu einzelnen Schauern und kräftigen Hitzegewittern. Bei Höchstwerten zwischen 32 und 41 Grad. Es ist 17 Uhr.
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0: Einige unserer Themen. Die Ministerpräsidenten sprechen mit dem Bundeskanzler. Worum es geht, darauf schauen wir gleich. Außerdem, was der Landtag zur geplanten Verschiebung der bayerischen Klimaziele sagt und wie die Bundesregierung Venezuela nach den schweren Erdbeben unterstützen will. Am Mikrofon Stefan Einöder. Ministerpräsidentenkonferenz heute in Berlin. Erst haben die Länderchefs untereinander beraten. Im Moment sitzen sie mit Bundeskanzler Merz zusammen. Es geht um ein wichtiges Thema, ums Geld. Genauer gesagt um die finanziellen Mehrbelastungen, die Ländern und Kommunen entstehen, wenn der Bund entsprechende Gesetze erlässt. 80% der Kosten soll der Bund übernehmen, wünschen sich die Länder unisono. Niedersachsens Ministerpräsident Lies von der SPD nannte diese Einigung unter den Länderchefs einen Durchbruch.
4: Weil wir in der Vergangenheit erlebt haben, dass auf der Bundesebene doch weit entfernt von den Kommunen Entscheidungen getroffen wurden, die dann am Ende von den Kommunen getragen werden müssen. Das wird nicht funktionieren und deswegen ist das gut. Wir haben damit für die Zukunft Sicherheit geschaffen und ich finde auch der Ansatz zu sagen, man verständigt sich auf eine Größenordnung wie 80% vernünftig. Dann haben, glaube ich, beide auch ein Signal gegeben, dass wir diese Lösung wollen.
0: Und auch bei künftigen Bundesgesetzen wünschen sich die Länder ein Mitspracherecht, wenn sie dadurch finanziell belastet werden, erklärte der Vorsitzende der Ministerpräsidentenkonferenz, der rheinland-pfälzische Regierungschef Schnieder von der CDU.
5: Wir möchten auch in anderen Bereichen tiefere Einbindungen, als das bisher geschehen ist. Da muss man die Länder mit auf den Weg auch nehmen. Wir sind auch belastet von dem, was kommt. Und deswegen ist das sehr wichtig und notwendig, dass wir das mit dem Bund gleich sehr klar und eindeutig auch adressieren.
0: Die Bundesländer pochen also bei neuen Steuer- und Leistungsgesetzen auf den Grundsatz, wer bestellt, bezahlt. Im Moment beraten sie mit Bundeskanzler Merz über ihre Forderung. Bei dem Treffen der Ministerpräsidenten mit Friedrich Merz geht es auch um einen Pakt für den Rechtsstaat. Heißt, der Bund gibt den Ländern Geld, damit die ihre Justizbehörden digitaler machen und mit mehr Personal ausstatten können. Eigentlich hatte das Kabinett schon voriges Jahr einen entsprechenden Beschluss gefasst. Bisher gab es mit den Ländern dazu aber keine Einigung. Einsleiten von Dagmar Pepping.
6: Justizministerin Hubig spricht von einem kraftvollen Signal. Insgesamt 450 Millionen Euro stellt der Bund den Ländern in den kommenden Jahren zur Verfügung. 240 Millionen davon sind als Anschubfinanzierung für neues Personal in der Landesjustiz vorgesehen, vor allem für Staatsanwälte und Richter. 2000 neue Stellen soll es bundesweit geben, so lautet die gemeinsame Zielmarke. In Digitalprojekte sollen weitere 210 Millionen Euro fließen. Das soll helfen, die Arbeit der Justizbehörden zu beschleunigen. Außerdem sieht der Pakt für den Rechtsstaat vor, die Verfahrensordnungen zu modernisieren. Bund und Länder kommen damit auch Forderungen des Deutschen Richterbundes nach. Der hatte kritisiert, die Strafjustiz sei völlig überlastet. Bei den Staatsanwaltschaften türmen sich mittlerweile mehr als 1 Million offene Fälle. Diese Bugwelle soll schnell abgebaut werden, kündigt Justizministerin Hubig an. Vor allem die offenen Strafverfahren müssten schnell erledigt werden, betont die SPD-Politikerin. Die Verhandlungen zwischen Bund und Ländern hatten sich länger als erwartet hingezogen. Hauptsorge der Länder, die langfristigen Kosten, wenn sie zusätzliche Richter und Staatsanwälte einstellen. Nach der Anschubfinanzierung durch den Bund müssen nämlich die Länder auf Dauer die Kosten für Gehälter und Pensionen tragen.
0: Bayern stöhnt unter der Hitze und das schon seit Tagen. Manch einer fragt sich, ist das einfach ein normaler Sommer oder schon ein Anzeichen einer Klimakrise? Wie man diese Frage für sich beantwortet, auch in der bayerischen Politik spielt das Thema Klimaschutz und Erderwärmung eine Rolle. Der Landtag hat vorhin zum ersten Mal über die geplante Änderung eines Gesetzes diskutiert, das darauf abzielt, Bayerns Klimaziele zu lockern. Was die Staatsregierung vorhat, wie sie das begründet und was die Opposition dazu sagt, darüber spreche ich jetzt mit Eva Eichmann aus unserer Redaktion Landespolitik. Hallo Eva.
23: Hallo.
0: Eva, damit wir wissen, worüber wir da genau reden, was war mal geplant, was ist jetzt geplant?
23: Die Staatsregierung bzw. der Landtag als Gesetzgeber hat 2022 ein Klimaschutzgesetz verabschiedet, beschlossen, mit dem Ziel, 2040 soll Bayern klimaneutral sein. Dann wurde dieses Ziel im Januar 2025, also vor 1,5 Jahren, so leise, still und heimlich im Kabinett abgeräumt. Und man hat gesagt, also das verschieben wir jetzt auf 2045. Und heute eben, du hast das gesagt, die erste Lesung dieses Gesetzentwurfs hier im Plenum.
0: Diese Verschiebung, wie wurde die damals begründet?
23: Diese Verschiebung wurde damals und auch heute begründet. 90% der ganzen Klimagesetzgebung, die kommen vom Bund und von der EU. So hat es Umweltminister Thorsten Glauber heute mehrmals gesagt. Und Bayern hat 10% Gestaltungsraum, Freiraum. Diese 10%, die waren 2022, als man dieses Klimaschutzgesetz auf den Weg gebracht hat, der Grund, warum es dieses Gesetz, warum es diese Klimaneutralität geben soll. Heute gab es irgendwie die Rolle rückwärts und man hat gesagt, na ja, 90% sind ja sozusagen fremdbestimmt, vorgegeben durch den Bund und durch die EU. Wir haben ja nur dieses kleine Fensterchen von diesen 10% und deswegen verschränken wir, dieses Wort hat Thorsten Glauber heute immer wieder gebraucht, verschränken wir jetzt unsere Ziele mit denen des Bundes, weil das hat ja keinen Sinn, dass Bayern da einen extra Weg geht. Aber Argumentation, auch das wurde immer wieder genannt, es sei ja gar nicht wichtig, welche Jahreszahl da steht, sondern wichtig seien ja die Klimaschutzmaßnahmen und das sei Bayern weiterhin sehr ehrgeizig und sehr ambitioniert.
0: Ist es denn eine Erklärung, die aus deiner Sicht plausibel ist?
23: Nun ja, wie gesagt, man hat 2022 auch schon gewusst, dass die Mehrheit der Vorgaben vom Bund und von der EU kommen. Ich glaube, es ist so eine Mischung. Damals waren diese grünen Ideen, sagen wir mal, en vogue, das war eher sexy, sowas zu machen. Da war der Zeitgeist auch so. Jetzt spielt das keine so ganz große Rolle mehr. Markus Söder, der Ministerpräsident, hat ja da auch eine ziemliche Kehrtwende hingelegt. Und man sagt jetzt, na gut, also wir wollen die Wirtschaft, sehen wir an erster Stelle, der wollen wir möglichst viel Beinfreiheit lassen. Also ich würde sagen, das ist schon so eine Mischkalkulation. Richtig überzeugend. Man denkt sich, aber das wusstet ihr ja damals auch schon.
0: Keine große Rolle mehr, das Thema Umweltschutz. Du hast es kurz angedeutet. Wie steht denn Bayern aktuell in Sachen CO2-Ausstoß und Klimaschutz denn da?
23: Also pro Kopf hat Bayern einen Ausstoß von 6,1 Tonnen pro Jahr. Diese Zahl hat Thorsten Glauber heute mehrmals genannt und hat gesagt, also die anderen Bundesländer, die stehen viel schlechter da. Tatsache ist aber auch, dass beispielsweise Baden-Württemberg besser dasteht. Größter Verursacher in Bayern ist der Verkehrssektor. Danach kommt der Gebäudesektor, also Heizen, Warmwasser, alles, was wir da so rund ums Wohnen verbrauchen. Landwirtschaft und Industrie spielen natürlich auch eine große Rolle. Interessant ist, ich habe das nochmal nachgeschaut, die Hälfte der Bundesländer hat tatsächlich 2040 als Klimaneutralitätsziel sich vorgenommen. Also die sind da deutlich ambitionierter als der Freistaat, obwohl die Staatsregierung hier immer gesagt hat, also wir sind ja der Vorreiter. Aber Tatsache ist es so, es gibt viele andere, die noch mehr Vorreiter sind, um es mal so zu sagen.
0: Schauen wir noch mal kurz auf die Debatte im Landtag heute. Du hast Umweltminister Glauber schon angesprochen. Wie hat denn die Opposition reagiert?
23: Die AfD hat gesagt, dieser ganze Klimawandel, also endlich würde die Staatsregierung ja einsehen, dass diese Klimaschutzpolitik nichts bringt. Ich zitiere mal, Gerd Manners von der AfD hat gesagt, wir warnen ja schon seit 2018 vor dieser zerstörerischen Klimapolitik. Damit sei der Industriestandort Bayern dem Niedergang sozusagen ausgesetzt. Das sei eine ökosozialistische Planwirtschaft und man müsste jetzt also noch viel mehr davon abschaffen. Die Grünen haben gesagt, wieso knickt ihr denn ausgerechnet jetzt ein? Schaut doch mal draußen, es ist so heiß, die Hitzewellen werden immer schlimmer, immer länger. Andere Länder haben es doch auch, diese Klimaziele mit 2040. Und die SPD sagt, die Staatsregierung wieder mal als Tiger gesprungen, als Kätzchen gelandet. Also da gab es schon massive Kritik, wenn auch sozusagen aus zwei komplett unterschiedlichen Richtungen.
0: Eine lebhafte Debatte im Landtag heute. Das war Eva Eichmann aus unserer Redaktion Landespolitik. Der Landtag hat am Nachmittag in erster Lesung über die geplante Lockerung des bayerischen Klimaziels debattiert. Vielen Dank.
23: Gerne.

0: Bis zu 6 Transportflugzeuge sollen Helfer und Material in das Krisengebiet bringen. Bundesverteidigungsminister Boris Pistorius von der SPD erklärt, die Maschinen vom Typ A400M könnten kurzfristig starten, sobald Venezuela Hilfe anfordert. Sie können Einsatzkräfte und Ausrüstung von Hilfsorganisationen transportieren und auch Flüge im Land ermöglichen. Bei Bedarf rüstet die Luftwaffe die Maschinen für medizinische Evakuierungen um. Der Minister beschreibt die Lage als erschütternd und geht von sehr vielen Toten aus. Er dankt den Soldatinnen und Soldaten, die sich vorbereiten, und betont die Verlässlichkeit der Truppe. Betroffen zeigt sich auch Außenminister Johann Badefuhl von der CDU. Das Auswärtige Amt rät wegen der Erdbeben von Reisen in große Teile des Landes ab. Es verweist auf schwere Schäden und mögliche Nachbeben. Unabhängig davon galten bereits vorher Reisewarnungen wegen politischer Spannungen und hoher Kriminalität. Zudem empfiehlt das Amt Deutschen vor Ort, sich in eine Krisenvorsorgeliste einzutragen.
1: Jahrelang hat sich der Bayer-Konzern in den USA gerichtlich gegen Vorwürfe in Sachen Glyphosat gewehrt. Jetzt hat das Unternehmen aus Leverkusen vor dem obersten US-Gericht Recht bekommen. Konkret ging es dabei um fehlende Warnhinweise wegen möglicher gesundheitlicher Schäden beim Einsatz des Pflanzenschutzmittels. Die Konzernführung begrüßte die Entscheidung des Supreme Courts. Ute Schüns mit den Einzelheiten.
2: Für Bayer dürfte das Gerichtsurteil ein Befreiungsschlag sein, weil es Klagen gegen Bayer wegen des Unkrautvernichters Glyphosat schwerer macht. In einer ersten Stellungnahme geht der Konzern davon aus, dass Klagen wegen fehlender Warnhinweise abgewiesen und künftige sogar verhindert werden. Im Kern ging es bei dem Urteil um die Frage, ob Bayer auf der Verpackung des Unkrautvernichters hätte vor möglichen Krebsrisiken warnen müssen. Diese Auffassung vertreten Gerichte in einigen Bundesstaaten. Die oberste US-Umweltschutzbehörde, eine Bundesbehörde dagegen verlangt solche Warnhinweise nicht. Sie hatte das Mittel als nicht krebserregend eingestuft. Die Richter haben nun entschieden, dass die Vorgaben der US-Bundesbehörden Vorrang haben vor dem Recht einzelner Bundesstaaten. Der Aktienkurs hat nach der Meldung deutlich zugelegt. Die Klagewelle in den USA wegen des Unkrautvernichters Glyphosat hatte dem Unternehmen bereits Milliardensummen gekostet. Das Problem hatte sich Bayer mit der Übernahme des Saatgutherstellers Monsanto ins Haus geholt.
1: Die vergangene Nacht hat wohl einen Rekord eingestellt, was die Hitze angeht. Nach vorläufigen Angaben des Deutschen Wetterdienstes blieben die Temperaturen örtlich auf einem Wert, der davor erst einmal seit Beginn der Wetteraufzeichnungen hierzulande gemessen wurde. Einzelheiten von Sebastian König-Beck aus dem BR24-Team.
3: Von Abkühlung keine Spur. Deutschland schwitzte auch in der vergangenen Nacht. In Bad Bergzabern in Rheinland-Pfalz fiel die Temperatur nicht unter 26,2 Grad. Wie der Deutsche Wetterdienst mitteilte, wurde damit der Rekord für die wärmste Nacht in Deutschland aus dem Jahr 2019 eingestellt. Ebenfalls 26,2 Grad zeigte damals das Thermometer auf dem Berg Weinbiet in Rheinland-Pfalz. Meteorologen sprechen von einer tropischen Nacht, wenn die Temperaturen nicht mehr unter 20 Grad sinken, was derzeit in verschiedenen Regionen Deutschlands der Fall ist. Nach Angaben des Umweltbundesamtes treten Tropennächte häufiger im Süden und Westen Deutschlands auf und auch eher in dicht bebauten Innenstädten als auf dem Land. Üblicherweise gibt es jedes Jahr pro Messstation eine Handvoll Tropennächte. Im Rekordsommer 2003 beispielsweise waren es örtlich aber auch deutlich mehr. So registrierte der Wetterdienst in Kehl bei Straßburg damals ganze 21 Tropennächte. Experten warnen vor den Folgen, wenn es tagsüber sehr heiß ist und nachts nicht mehr abkühlt. Vor allem für kranke und ältere Menschen, Schwangere und kleine Kinder. Heiß am Tag und warm in der Nacht, so dürfte es auch erstmal weitergehen in ganz Deutschland und auch in Bayern. Der Wetterdienst rechnet mit Rekordwerten in den kommenden Tagen. In Kitzingen in Unterfranken könnte der bisherige Höchstwert im Freistaat von 40,3 Grad überschritten werden. Doch es gibt auch Prognosen für ein Ende dieser Hitzewelle zum Beginn der kommenden Woche.

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1: 17.15 Uhr.
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1: Die Nachrichten mit Johannes Hitzelberger.
3: Länder fordern bessere Einbindung bei Einkommensteuerreform. Der Bund müsse sie mit auf den Weg nehmen, mahnten die Ministerpräsidenten und Ministerpräsidentin bei einem Treffen in Berlin. Eine Steuerreform des Bundes könne nicht nur zur finanziellen Belastung von Kommunen und Ländern werden, hieß es. Neues Gutachten bringt Debatte über AfD-Verbot wieder in Schwung. Vor allem Vertreter von SPD, Grünen und Linken fordern einen neuen Anlauf für ein Verbotsverfahren. Eine Gruppe von Experten hat für die gemeinnützige Gesellschaft für Freiheitsrechte unter anderem das Grundsatzprogramm der AfD sowie Wahlprogramme analysiert und kommt zum Schluss, dass die Partei wegen rassistischer Konzepte gegen das Grundgesetz verstößt. Bundestag debattiert über Organspende. Befürworter einer Neuregelung aus verschiedenen Fraktionen haben für die sogenannte Widerspruchsregelung geworben. Demnach wäre jeder Organspender, der zu Lebzeiten nicht widersprochen hat. Das parlamentarische Verfahren ist noch in der Orientierungsphase. Oberstes US-Gericht entscheidet zugunsten von Bayer. Im milliardenschweren Rechtsstreit um den Unkrautvernichter Glyphosat folgte der Supreme Court den Argumenten des Leverkusener Pharma- und Agrarkonzerns. Demnach waren Warnhinweise nicht zulässig, weil die US-Umweltschutzbehörde den Wirkstoff nicht als krebserregend einstuft. Nach diesem Grundsatzurteil könnten tausende Klagen abgewiesen werden. Landgericht München verurteilt Betrüger wegen vorgetäuschten Liebesbeziehungen. 12 Angeklagte bekamen Haftstrafen, zum Teil bis 8,5 Jahre. Im deutschlandweit ersten großen Prozess gegen die nigerianische Mafia ging es vor allem um die Bildung einer kriminellen Vereinigung. Die sogenannte Black-Ex-Bruderschaft soll mit Love-Scamming die Opfer der vorgegaukelten Liebesbeziehungen um hunderttausende Euro betrogen haben. Das Wetter in Bayern, heute bis 38 Grad, am Wochenende bis 41 Grad.
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4: mit Manuel Rauch. Sie radikalisieren sich im Internet. In Bayern gibt es mehr und mehr Verfahren gegen Kinder und Jugendliche, die online zu terroristischen Aktivitäten aufgestachelt werden. Das stellt die Generalstaatsanwaltschaft München fest. Hans-Joachim Viehweger.
5: Sehr besorgniserregend, so bezeichnet Oberstaatsanwalt Achim von Engel die Tendenz. Von Engel leitet bei der Generalstaatsanwaltschaft die Zentralstelle zur Bekämpfung von Extremismus und Terrorismus. Nach Angaben von Europol ist inzwischen fast jeder dritte Tatverdächtige im Bereich Terrorismus und Extremismus jünger als 20 Jahre. Hauptproblem seien dabei islamistisch geprägte Jugendliche. Auch Rechtsextremisten nutzten das Netz, um Jugendliche zu Gewalttaten zu bringen, so die Erkenntnisse der Generalstaatsanwaltschaft. Äußerst problematisch seien auch Sadistennetzwerke, bei denen Kinder und Jugendliche selbst zu Opfern werden. Sie werden laut Engel erpresst und zu erniedrigenden Handlungen gezwungen, zum Teil sogar in den Selbstmord getrieben. Eine Schlussfolgerung: mehr Sensibilität fürs Internet bei Schulen, Eltern, aber auch Behörden.
4: Wegen der anhaltenden Trockenheit nimmt die Waldbrandgefahr in Bayern zu. Wie der Deutsche Wetterdienst mitteilt, gilt vielerorts die zweithöchste Warnstufe. Am Wochenende könnte teilweise sogar die höchste der 5 Warnstufen erreicht werden. Die Regierungen von Unter-, Mittel- und Oberfranken haben deshalb Beobachtungsflüge angeordnet, um Waldbrände frühzeitig zu erkennen. Die hohe Gefahrenstufe hat auch direkte Auswirkungen auf geplante Johannifeuer. Das Amt für Ernährung, Landwirtschaft und Forsten in Holzkirchen weist darauf hin, dass für solche Brauchtumsfeuer im Wald eine Erlaubnis der Forstbehörde notwendig sei. Aufgrund der aktuellen Gefahrenlage sei aber jegliches Feuer in diesen Bereichen verboten. Das Forstministerium appelliert an alle Waldbesucher, kein Feuer zu machen, nicht zu rauchen oder zu grillen. Das ehemalige Gefängnis in Ingolstadt wird künftig der zweite bayerische Standort für die neuen Außengrenzverfahren der EU. Das hat das bayerische Innenministerium bekannt gegeben. Einen solchen Standort gibt es bereits am Münchner Flughafen. Momentan laufen in Ingolstadt die Umbaumaßnahmen, berichtet Daniela Olivares.
6: 54 Plätze soll die Einrichtung in Ingolstadt haben, so das Innenministerium. Für den Standort Ingolstadt habe unter anderem die Nähe zum Flughafen München gesprochen. Geplant ist, dass die Einrichtung Ende des Jahres in Betrieb geht. Das Gebäude wird unter anderem renoviert und die Sicherheitstechnik überarbeitet. Für die Menschen soll es laut Innenministerium eine soziale Betreuung, Beschäftigungsmöglichkeiten und Gesundheitsversorgung geben. Das neue Außengrenzverfahren ist ein verpflichtendes Asylverfahren, in dem über die Asylanträge noch vor der offiziellen Einreise in die EU entschieden wird. Hierzu zählen vor allem Anträge von Personen aus Herkunftsländern, die nur wenig Chancen auf Asyl haben. Sie sollen nach der Einreise direkt in die Einrichtung gebracht werden und so erstmal rechtlich nicht in die EU einreisen. Der Bayerische Flüchtlingsrat kritisiert das neue Verfahren scharf, denn die Menschen dürfen die Einrichtung nicht verlassen. Daher spricht er von Freiheitsentzug mit haftähnlichen Bedingungen für die Menschen.
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1: Mit Stefan Einöder. In der Ukraine wachsen Millionen Kinder und Jugendliche mitten im Krieg auf. Nachts werden sie regelmäßig von russischen Luftangriffen geweckt. Morgens geht es dann für sie in Bunkerschulen, mehrere Meter tief unter der Erde, lernen. Ohne Tageslicht. Und ständig dabei die Angst vor neuen Angriffen und die Sorge um die Familie. Wie geht es den Kindern und Jugendlichen in der Ukraine im fünften Kriegsjahr? Welche Folgen hat der Krieg für diese Generation und die ganze Gesellschaft? Dazu jetzt unser Thema des Tages und gleich ein Gespräch mit dem Geschäftsführer von Save the Children Deutschland, Florian Westphal. Die Organisation hat einen offenen Brief an die Staats- und Regierungschefs geschrieben, die heute und morgen an einer internationalen Wiederaufbaukonferenz für die Ukraine teilnehmen. Mehr dazu von Joachim Dangel aus dem BR24-Team.
7: Auf der Konferenz im polnischen Danzig sollen bis zu 200 Vereinbarungen getroffen werden, bei denen es um den Wiederaufbau der Ukraine geht. Delegationen aus mehr als 50 Ländern sind dabei, Regierungsvertreter, Firmen, Nichtregierungsorganisationen. Für Deutschland sind unter anderem Kanzler Merz und Entwicklungsministerin Alabali Radovan angereist. Sie beide sagen, wir lassen in der Unterstützung der Ukraine nicht nach. Den Wiederaufbau bezeichnen sie als gesamtgesellschaftliche Aufgabe. Die Weltbank schätzt, dass die Ukraine dafür etwa 500 Milliarden Euro benötigen wird. Die Ukraine selbst rechnet mit noch deutlich mehr. Kommen soll das Geld aus beschlagnahmten russischen Vermögenswerten im Ausland, aber auch aus der Privatwirtschaft. Der Organisation Save the Children geht es bei der Wiederaufbaukonferenz in Danzig und generell zu viel um Gebäude, Straßen und Brücken. Und zu wenig um die Rechte und Interessen von Kindern und Jugendlichen. In einem offenen Brief appelliert sie an die teilnehmenden Staats- und Regierungschefs, Kinder hätten ein Recht darauf, den Wiederaufbau ihres Landes mitzugestalten. Der Krieg habe ihnen die Kindheit geraubt und ihr Leben für immer verändert. Jetzt sei es entscheidend, endlich die Bedürfnisse und Perspektiven der Kinder in der Ukraine in den Mittelpunkt zu stellen.
1: Was heißt das konkret? Woran fehlt es Kindern und Jugendlichen am meisten? Und wie stark leiden sie unter dem Krieg? Das hat mein Kollege Oliver Fritzel, den Geschäftsführer von Save the Children Deutschland, gefragt. Florian Westphal.
8: Die Wiederaufbaukonferenz für die Ukraine ist ja der Anlass für Ihre Organisation, diesen offenen Brief an die Staats- und Regierungschefs zu schreiben. Herr Westphal, es geht Ihnen darum, dass Kinder eine größere Rolle spielen, wenn es um den Wiederaufbau und die Planungen drumherum gehen. Was meinen Sie damit ganz konkret?
9: Na, wir haben einfach mal unsere Kinderberatungsgruppe in der Ukraine gefragt, was die denn eigentlich erwarten. Das sind 16 Kinder und Jugendliche und die haben sehr konkrete Vorstellungen davon, was sie unter Wiederaufbau verstehen. Zum Beispiel sprechen sie davon, dass sie einen wirklich zuverlässigen Internetzugang brauchen, damit sie die Schule, die ja in der Ukraine auch oft online stattfindet, noch erledigen können. Und sie sprechen auch, das fand ich interessant, von angemessenem Wohnraum für Kinder und Jugendliche, die wegen des Krieges ihr zu Hause verloren haben. Und darüber hinaus sprechen sie von dem Ausbau psychologischer und psychosozialer Unterstützung. Letztendlich muss man ja fragen, Wiederaufbau für wen? Und da geht es ja wirklich um die Zukunft der Kinder und Jugendlichen in der Ukraine. Und die sagen eben auch, es geht nicht nur um Beton und um Stahl. Es geht auch darum, dass man uns hilft, mit dem, was wir im Krieg erlebt haben, klarzukommen, dass man uns unterstützt.
8: Sie sind ja selbst auch regelmäßig in der Ukraine unterwegs, zuletzt Anfang des Jahres. Sie waren auch in den Frontgebieten im Osten, haben mit vielen Familien gesprochen. Was haben die denn Ihnen erzählt, wie deren Situation, deren Leben im Krieg ist?
9: Das sind beeindruckende Begegnungen. Ich erinnere mich zum Beispiel an die Begegnung mit einer Mutter und ihrem 5- und 3-jährigen Sohn vor ihrem völlig zerstörten Haus. Das war eigentlich ein Wunder, dass die Familie überhaupt überlebt hat, nahe der Frontlinie, Raketeneinschlag. Und wie diese Mutter beschreibt, wie dieses Haus eigentlich ihr Traum war und jetzt ist alles weg und sie wohnen irgendwo zur Miete. Aber die Menschen machen trotzdem weiter. Die Eltern versuchen da zu sein für ihre Kinder. Gemeinsam lassen sie sich helfen von Psychologinnen, weil die Kinder natürlich Angst haben, jedes Mal, wenn sie jetzt einen Hubschrauber hören. Und das gibt's in der Region häufig. Also die Menschen kämpfen, aber diese Erlebnisse sind eigentlich kaum vorstellbar, gerade für kleine Kinder.
8: Ja, wenn wir mal so einen typischen Tagesablauf, wenn es den überhaupt gibt, durchgehen, aber so mal, wo man klassisch dran denkt, das fängt ja dann schon in der Nacht in der Ukraine an mit regelmäßigen russischen Luftangriffen. Was spielt sich da in den Familien ab und wie gehen die Kinder damit um?
9: Das ist sehr, sehr schwer für die Kinder. Was immer wieder gesagt wird, zum Beispiel in den Schulen und Kindergärten, ist, dass viele Kinder erstmal völlig übermüdet sind, weil sie ja ständig wieder aufgeweckt werden. Und selbst wenn sie schlafen sollten, natürlich oft auch Albträume haben und Angstzustände haben. Das ist ja eine ständige Anspannung durch diesen Luftalarm. Ständig gehen die Warn-Apps auf den Smartphones wieder los und die Familie muss sich entscheiden, gehen wir jetzt in den Luftschutzkeller oder nicht? Und das geht dann für viele in der Schule weiter. Die Schule bedeutet ja in der Ukraine oft Unterricht im Bunker, Unterricht unter Grund, keine Fenster, keine frische Luft. Und das ist natürlich vor allem für die kleinen Kinder wirklich besonders schwer, damit klarzukommen. Dieser Krieg bestimmt das gesamte Leben, selbst wenn man nicht direkt das Ziel eines Angriffes ist, jeden Tag.
8: Schwierige Bedingungen also, unter denen die Kinder und Jugendlichen in der Ukraine lernen. Bekommen sie denn trotzdem eine, ich sag mal, angemessene Schulbildung? Ist das möglich unter den Bedingungen?
9: Für die Kinder, die nahe der Front leben, leider für viele nicht. Ich habe Kinder, Jugendliche getroffen, zum Beispiel in der Stadt Kharkiv, die eigentlich seit Corona so gut wie nur online lernen. In diesem Saltivka-Stadtviertel von Kharkiv, wo ich war, da sind es fast 60% der Kinder, die nur online lernen. Und die anderen machen Hybridunterricht, das heißt entweder online von zu Hause oder eben im Bunker. Ich habe einen Bunker besucht, das sind eingerichtete Klassenzimmer, Schulräume, Untergrund nur für diesen Zweck. Und selbst das ist aber ein enorm positiver Unterschied für die Kinder. Also immer wieder haben die mir erzählt, wie wichtig das für sie ist, mit den Lehrern zusammen zu sein, mit ihren AltersgenossInnen spielen und sich unterhalten zu können. Alles besser als Online-Unterricht.
8: Wenn wir mal in die Zukunft schauen, wenn Kinder und Jugendliche so aufwachsen, viele traumatisiert sind, was bedeutet das für diese Generation?
9: Menschen können mit diesen Traumata aus der Kindheit und Jugend leben, aber natürlich die Chance, dass diese Kinder wirklich als auch ein produktives Leben als Erwachsene führen können, wird natürlich sehr, sehr viel größer, wenn wir sie jetzt unterstützen, wenn wir jetzt für sie da sind. Save the Children macht zum Beispiel sogenannte Schutz- und Spielräume. Einfach mal einen Ort schaffen, wo ein Kind einfach mal Kind sein kann, spielen kann, den Krieg vergessen kann. Schon das kann enorm viel ausmachen für die Zukunft dieses Kindes.
8: Da gibt's ja auch bestimmt ganz viele dieser Geschichten, diese ja auch schöneren oder positiveren Geschichten dieses schrecklichen Kriegs. Welche sind Ihnen denn da noch so begegnet?
9: Also ganz viele tolle Begegnungen kommen mir da in den Sinn, natürlich, weil Kinder halt auch einfach immer Kinder sind. Ich war zum Beispiel bei einer Schulung, wo Kinder unterrichtet wurden über die Gefahren von Landminen und von sozusagen nicht explodierten Geschossen und Ähnlichem. Und der eigentliche Star dieser Schulung war ein wirklich süßer Hund, der ein Minenspürhund ist. Und einfach zu sehen, wie sich alle Kinder von den kleineren bis zu den coolen Teenagern so über diesen Hund gefreut haben und so mit diesem Hund gespielt haben. Man sieht auch, mitten im Krieg schaffen es Kinder immer wieder, einfach nur Kinder zu sein, unheimlich viel Energie und Freude zu entwickeln und auch Zuversicht zu entwickeln. Und ich glaube, dabei können wir sie unterstützen. Und davon habe ich eine ganze Menge vor Ort sehen können.
1: Sagt Florian Westphal, der Geschäftsführer von Save the Children Deutschland. Mit ihm hat mein Kollege Oliver Fritzl über die Situation von Kindern und Jugendlichen in der Ukraine gesprochen, im 5. Kriegsjahr. Anlass ist eine internationale Wiederaufbaukonferenz im polnischen Danzig. Das Thema des Tages gibt es auch als Podcast in ARD Sounds.
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1: A3 Nürnberg Richtung Passau, zwischen Ickensbach und Passau Nord 10 Kilometer stockender Verkehr. A7 Ulm Richtung Würzburg, zwischen dem Kreuz Feuchtwangen-Kreilsheim und Wörnitz 4 Kilometer Stau an einer Baustelle. A7 Würzburg Richtung Fulda, zwischen Bad Brückenau-Wildflecken und Gersfeld-Rhön stockend an einer Baustelle. Und in Richtung München auf der A9 zwischen Lenting und Neuburg an der Donau 5 Kilometer Stau nach einem Unfall mit mehreren Fahrzeugen auf der linken Spur. A93 Holledau Richtung Regensburg, zwischen Bad Abbach und Regensburg Nord 10 Kilometer Stau. A94 Passau Richtung München, zwischen Paarstetten und Markt Schwaben Behinderungen nach einem Unfall. A99 Westumfahrung München Richtung Nürnberg, zwischen dem Kreuz München West und Dreieck Feldmoching immer wieder stockender Verkehr. A99 Westumfahrung München Richtung Lindau, zwischen Neuherberg und dem Dreieck Allach immer wieder stockend. Und B301 Abensberg-Ismaning, die ist zwischen Reichertshausen und Attenkirchen wegen Bergungsarbeiten in beiden Richtungen gesperrt. Das Wetter in Bayern, weiterhin viel Sonnenschein. Vereinzelt ziehen ein paar harmlose Quellwolken durch bei 32 bis 38 Grad. Die Nacht wird klar mit Tiefstwerten zwischen 23 Grad im Landkreis Aschaffenburg und 13 Grad in manchen Alpentälern. Jetzt ist es gleich 17.38 Uhr, gleich bei uns das Neueste.
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1: 17.31 Uhr.
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1: Worauf die Länder bei ihrem Gespräch mit Bundeskanzler Merz hoffen, wie die Rettungsarbeiten nach den schweren Erdbeben in Venezuela anlaufen und warum sich die Grünen für ein AfD-Verbotsverfahren einsetzen. Das sind einige unserer Themen in den kommenden Minuten. Am Mikrofon Stefan Einöder. In Berlin beraten zurzeit Bundeskanzler Merz und die Ministerpräsidenten der Länder. Und es geht ums Geld. Aber die Ländervertreter sind zumindest mit einem Kompromissvorschlag in das Gespräch gegangen. Den hatten sie zuvor bei einem Treffen untereinander vereinbart. Worum es geht? Aus Berlin Benjamin Großkopf.
11: Im Kern geht es um folgende Frage: Wer trägt die Kosten für Regelungen, die der Bund erlässt, also beispielsweise für bestimmte Sozialleistungen? Hier haben Gesetze des Bundes dazu geführt, dass vor allem Städte und Gemeinden erhebliche Mehrkosten hatten. Viele Kommunen beklagen eine finanzielle Notlage. Dass daran etwas geändert werden soll, darin sind sich alle einig. Die Ministerpräsidenten der Länder haben sich jetzt auf ihre Linie verständigt. 80% der Kosten, die durch neue Bundesregelungen entstehen, soll der Bund übernehmen, so der rheinland-pfälzische Ministerpräsident Gordon Schnieder von der CDU. Und sein Amtskollege aus Niedersachsen, Olaf Lies von der SPD, sagt, er sei zuversichtlich, dass das die Bundesregierung auch akzeptiert. Das wäre dann, so Lies weiter, ein wirklicher Durchbruch. Kanzler Merz hatte vor dem Treffen mit den Regierungschefs betont, dass er auf eine Einigung hofft. Damit würde ein jahrelanger Streit beigelegt, vorerst zumindest. Denn bei der von der Bundesregierung geplanten Steuerreform stellt sich die Frage erneut. Hier sollen Bürger entlastet werden, unter anderem von Steuern, die eigentlich Kommunen und Ländern zugutekommen.
1: Nach den zwei schweren Erdbeben in Venezuela werden tausende Tote befürchtet. Da teils auch Hochhäuser eingestürzt sind, sind viele Opfer noch nicht geborgen. Inzwischen haben mehrere Länder ihre Hilfe angeboten. Wie viele Todesopfer bisher bestätigt sind, darüber berichtet unsere Korrespondentin Jenny Barke.
12: Nach den zwei schweren Erdbeben in Venezuela erhöht sich die Zahl der Toten auf 164. Außerdem gäbe es etwa 1000 Verletzte, teilte die Interimspräsidentin Delcy Rodriguez mit. Am schwersten betroffen ist der Bundesstaat La Guajira an der Karibikküste im Norden des Landes. Dort liegen auch der wichtigste Seehafen, die Hauptstadt Caracas und der internationale Flughafen. Bis auf Weiteres sind alle Flüge gestrichen, der Flughafen selbst ist schwer beschädigt. Allein in der Region sind am Mittwochabend Ortszeit Dutzende Gebäude eingestürzt, darunter mehrere Hochhäuser. Zahlreiche Menschen wurden verschüttet, die Rettungskräfte sind weiterhin mit der Bergung beschäftigt. Noch immer ist in einigen Regionen der Strom ausgefallen. Über die Nacht gruben viele Menschen im Dunkeln in den Schuttmassen. Vor den Trümmerbergen standen verzweifelte Angehörige und riefen die Namen ihrer Vermissten. Die USA, die EU und andere Länder haben Hilfen angeboten und Rettungsteams entsendet. Es gilt der Notstand, Schulen und Betriebe bleiben geschlossen. Die Beben, die laut US-Erdbebenwarte USGS eine Stärke von 7,2 und 7,5 hatten, ereigneten sich gegen 18 Uhr Ortszeit an einem Feiertag. Viele Menschen waren daher zu Hause oder verbrachten die Zeit im Freien. Rodriguez sprach von einer Tragödie und einem Erdbeben noch nie dagewesenen Ausmaßes in dem südamerikanischen Land. Vergleichbare Erdstöße hatte es zuletzt im Jahr 1900 gegeben.
1: Soll der Bundestag ein Verbot der AfD beantragen? Darüber wird seit Jahren im politischen Berlin diskutiert. Im Mittelpunkt der Debatten steht meist die Frage, wie aussichtsreich so ein Verbotsverfahren wäre. Ein neues juristisches Gutachten der Gesellschaft für Freiheitsrechte dazu könnte wieder Bewegung in die Sache bringen. Ein Verbotsantrag vor dem Bundesverfassungsgericht hätte demnach sehr gute Aussichten auf Erfolg. Über die Reaktionen berichtet Frank Eichmann.
13: Die beiden Fraktionsvorsitzenden der Grünen im Bundestag baten ihre Kollegen von Union, SPD und Linken um ein gemeinsames Gespräch. Ziel: Nach dem neuen Gutachten solle ein neuer gemeinsamer AfD-Verbotsantrag gestartet werden. In dem Schreiben heißt es, das Parteiverbot ist zu Recht das letzte Mittel der Verfassung. Aber wir sind überzeugt, dass die Verteidigung unserer Demokratie nicht aufgeschoben werden kann. SPD-Co-Chefin Baas erklärte, wenn unsere Demokratie bedroht sei, dann müssten alle Demokraten handeln. Dazu gehöre auch die juristische Auseinandersetzung. Auch eine fraktionsübergreifende Gruppe von 5 Abgeordneten forderte schriftlich, Karlsruhe eine Prüfung der Verfassungsfeindlichkeit der AfD zu ermöglichen. Für AfD-Politiker Brandner hingegen riecht das umfangreiche Gutachten stark nach dem Einfluss von KI. Es diffamiere die in Umfragen größte deutsche Partei. Ein Parteiverbotsverfahren könne nur Bundesregierung, Bundesrat oder der Bundestag beantragen. Der bräuchte dafür eine einfache Abgeordnetenmehrheit.
1: Wo drückt den deutschen Bauern der Schuh? An welcher Stelle erwarten Sie mehr Unterstützung vom Bund? Darum geht es gerade beim Deutschen Bauerntag in Freiburg. Heute war Bundeslandwirtschaftsminister Alois Rainer von der CSU zu Gast. Die Stimmung war, so berichtet Leon Löffler, aufgeheizt.
14: Schon vor seiner Rede bekam Landwirtschaftsminister Alois Rainer in Freiburg direkt zu hören, was viele Bäuerinnen und Bauern gerade umtreibt. Es geht um hohe Kosten, viel Bürokratie und die Sorge, dass viele Höfe wirtschaftlich kaum noch überleben können. Bei der Diskussion in der Eingangshalle der Messe ermahnte Bauernpräsident Joachim Ruckwied seine Kollegen, den Minister doch aussprechen zu lassen. Später auf der Bühne schlug Ruckwied dann freundliche Töne an. Der Minister habe gerade beim Thema Agrardiesel geliefert. Gleichzeitig gab er ihm aber auch weitere Forderungen mit auf den Weg. Der Tankrabatt müsse bis November verlängert werden. Außerdem dürften Minijobs in der Landwirtschaft nicht abgeschafft werden. CSU-Mann Rainer sagte dazu, er habe bereits mit der SPD-Arbeitsministerin Baas gesprochen. Es sei kompliziert. In seiner Rede setzte Rainer neben den wirtschaftlichen Fragen einen weiteren Schwerpunkt: die Rolle von Frauen in der Landwirtschaft. Diese müssten stärker in der Agrarpolitik mitgedacht und gezielt gefördert werden.
1: Heute Abend spielt die deutsche Nationalmannschaft bei der Fußball-WM gegen Ecuador. Viele freuen sich aufs Spiel, aber nicht wundern, wenn sich der Jubel in Grenzen hält. Denn die Hitze nimmt Fußballfans offenbar einen Teil ihrer Emotionen. Das zeigt eine laufende Studie der Uni Bielefeld zur Fußball-WM. Julia Nestlin aus der ARD-Wissenschaftsredaktion fasst die Zwischenergebnisse nach 2 Deutschlandspielen zusammen.
15: Die Forschenden messen während der WM-Spiele mit Smartwatches die Herzfrequenz und das Stresslevel von Fußballfans. Erste Ergebnisse zeigen, bei hohen Temperaturen reagiert der Körper deutlich schwächer auf spannende Spielsituationen. Normalerweise steigt der Puls bei Toren oder überraschenden Momenten klar an. Etwa beim 1:1-Ausgleich im ersten Deutschlandspiel gegen Curaçao. Bei großer Hitze flacht diese Reaktion aber ab. Beim zweiten Spiel, am vergangenen Hitzewochenende gegen die Elfenbeinküste, haben Fans den Daten nach deutlich weniger auf den Spielverlauf reagiert. Der Grund? Der Körper sei bereits belastet. Viele würden in warmen Nächten schlechter schlafen und dazu käme der Hitzestress am Tag. Viele Fans säßen wohl erschöpft beim Public Viewing oder auf der Couch zu Hause. Sie fieberten darum weniger intensiv mit und müssten sich möglicherweise eher wach halten. Dabei sind Stressreaktionen wie ein höherer Puls beim Fußballschauen eigentlich positiv. Denn Fans suchen sich die Spannung bewusst aus. Der Stress sei eher ein Zeichen einer emotionalen Bindung an das Spiel, sagen die Forscher. Die ersten Ergebnisse ihrer Studie zeigen nun aber, die Hitze kann diesen positiven Effekt mit negativem Stress überlagern und so bei vielen das WM-Fieber dämpfen.
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16: mit Christian Sachsinger. Der US-Elektroautobauer Tesla weitet die Produktion in seinem Werk in Grünheide bei Berlin weiter aus. Ab Oktober solle die Fertigung auf wöchentlich 7.500 Fahrzeuge gesteigert werden, was ein weiteres Plus von 20% bedeute, teilte das Unternehmen mit. Dazu sollen 1.000 neue Mitarbeiter eingestellt werden. Erst im April hatte Tesla angekündigt, die Produktion des Model Y in Grünheide hochzufahren und dafür 1.000 neue Arbeitsplätze zu schaffen. Und dazu kommt noch der Ausbau der Batteriezellfertigung. 1.500 zusätzliche Arbeitsplätze sollen dafür geschaffen werden. Insgesamt entsteht damit kurz- und mittelfristig ein Plus bei den Jobs im Werk in Grünheide von 3.500. Der deutsche Bayer-Konzern lebt seit Jahren in einem Dauerzwist mit US-Verbrauchern. Die verlangen Schadenersatz, weil sie überzeugt sind, dass ein Pflanzenschutzmittel mit der Substanz Glyphosat bei ihnen oder ihren Verwandten Krebs ausgelöst hatte. Nun hat sich das oberste US-Gericht mit dem Fall befasst und Bayer den Rücken gestärkt. Ute Schinz berichtet.
17: Für Bayer dürfte das Gerichtsurteil ein Befreiungsschlag sein, weil es Klagen gegen Bayer wegen des Unkrautvernichters Glyphosat schwerer macht. In einer ersten Stellungnahme geht der Konzern davon aus, dass Klagen wegen fehlender Warnhinweise abgewiesen und künftige sogar verhindert werden. Im Kern ging es bei dem Urteil um die Frage, ob Bayer auf der Verpackung des Unkrautvernichters hätte vor möglichen Krebsrisiken warnen müssen. Diese Auffassung vertreten Gerichte in einigen Bundesstaaten. Die oberste US-Umweltschutzbehörde, eine Bundesbehörde, dagegen verlangt solche Warnhinweise nicht. Sie hatte das Mittel als nicht krebserregend eingestuft. Die Richter haben nun entschieden, dass die Vorgaben der US-Bundesbehörden Vorrang haben vor dem Recht einzelner Bundesstaaten. Der Aktienkurs hat nach der Meldung deutlich zugelegt. Die Klagewelle in den USA wegen des Unkrautvernichters Glyphosat hatte dem Unternehmen bereits Milliardensummen gekostet. Das Problem hatte sich Bayer mit der Übernahme des Saatgutherstellers Monsanto ins Haus geholt.
16: Das Handelsabkommen zwischen den USA und Europa kann bald umgesetzt werden. Die EU-Mitgliedstaaten haben formell das Go für das im vergangenen Jahr ausgehandelte Papier erteilt, wobei der Rat der EU-Länder noch eine Art Notbremse gegenüber der Trump-Regierung eingezogen hat. Jean-Marie Magro berichtet aus Brüssel.
18: Nun haben die EU-Mitgliedstaaten in Luxemburg das finale grüne Licht dafür gegeben, Zölle auf US-Industriegüter abzuschaffen und auch Meeresfrüchten sowie Agrarprodukten aus den USA einen besseren Marktzugang zu gewähren. Gleichzeitig wurde ein Sicherheitsnetz geschaffen. Das soll sicherstellen, dass die USA diese Vorteile nur genießen dürfen, wenn sie ihren Verpflichtungen aus dem Abkommen nachkommen. Falls sie dies nicht tun, kann die EU ihre Zugeständnisse wieder zurücknehmen und Zölle wieder einführen. Ein wichtiger Punkt ist, dass die USA die Zölle auf Produkte mit Stahl- und Aluminiumanteilen, also zum Beispiel Waschmaschinen und Motorräder, bis Ende des Jahres auf höchstens 15% reduzieren. Bisher gelten viel höhere Abgaben. Falls die USA hier nicht entgegenkommen, will die EU ebenfalls solche Zölle prüfen. Dazu kommt ein festes Enddatum. Am 31. Dezember 2029 soll der sogenannte Deal auslaufen. Die Mitgliedstaaten stimmten dem Abkommen knapp eine Woche vor dem 250. Unabhängigkeitstag der USA zu. Den hatte US-Präsident Donald Trump vor einigen Wochen als Frist ins Spiel gebracht und andernfalls mit höheren Zöllen gedroht.

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6: 17.45 Uhr.
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6: Zeit für die Nachrichten mit Johannes Hitzelberger.
7: Ministerpräsidenten reden mit Kanzler über Finanzreform. Sie beklagen, dass der Bund ihnen und den Kommunen immer wieder durch neue Gesetze finanzielle Lasten aufbürdet. Vor dem Treffen mit Merz haben sich die Länderchefs nun auf eine gemeinsame Forderung verständigt. Demnach soll der Bund bei eigenen Gesetzen künftig 80% der Kosten übernehmen und nicht nur 75%, wie das Merz anbietet. In Venezuela ist Lage nach Doppelerdbeben verheerend. Nach offiziellen Angaben wurden bisher 164 Tote geborgen. Es werden aber noch tausende weitere Opfer befürchtet. Zahlreiche Gebäude stürzten ein, vielerorts fiel der Strom aus. Die Regierung rief den Notstand aus. Einsatzkräfte suchen oft nur mit Händen nach Verschütteten unter den Trümmern. Oberstes US-Gericht genehmigt Abschiebung bestimmter Zuwanderer. In einem Eilverfahren gaben die Richter der Regierung von Präsident Trump recht, dass sie den Schutzstatus von rund 350.000 Haitianern und etwa 6.000 Syrern aufheben darf. Die Haitianer hatten diesen erstmals nach dem katastrophalen Erdbeben in dem Karibikstaat 2010 bekommen. Bundestag wählt neuen Datenschutzbeauftragten. Die Abgeordneten stimmten mehrheitlich für den Freiburger Rechtswissenschaftler Moritz Hennemann. Dieser soll künftig die Regierung in Sachen Datenschutz beraten, Beschwerden der Bürger entgegennehmen sowie auf die Einhaltung der entsprechenden Vorschriften achten, auch bei der Polizei und in der Justiz. In München finden Großveranstaltungen trotz Hitze statt. Allerdings werden die Organisatoren des Christopher Street Day nachsteuern. So wird es am Wochenende auf der Ludwigstraße Trinkwasserstationen sowie kühlende Wassersprühstationen geben. Ähnliches ist im Olympiapark beim Action-Sportfestival Munich Mesh sowie beim Tollwood-Festival geplant. Das Wetter in Bayern. Auch am Abend sonnig und sehr warm.
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8: Mit Manuel Rauch. In Bayern sollen Lastwagen sauberer werden. Aber gerade auf dem Land stoßen die Firmen schnell an Grenzen. Nicht bei den Fahrzeugen, sondern beim Stromanschluss. Die Lademöglichkeiten passen einfach nicht zum tatsächlichen Strombedarf. So geht es auch einer Firma in Weierhammer in der Oberpfalz. Rudolf Heinz hat sie besucht.
9: Stellen Sie sich einen großen LKW auf der Bundesstraße vor. Nur ohne Dröhnen und Abgase. Genau so ein Lastwagen steht auf dem Hof der Spedition Weber in Weierhammer bei Weiden. Sieht aus wie ein ganz normaler Sattelzug, aber er fährt voll elektrisch. Am Steuer Chefin Katharina Weber.
10: Wir sind positiv überrascht, dass das so gut funktioniert. Das hätten wir am Anfang nicht gedacht.
9: Drei von insgesamt 29 Lastwagen in ihrer Flotte fahren inzwischen mit Strom. Eigentlich würde Weber gern mehr elektrisch fahren, aber auf dem Gelände steht nur eine kleine Ladesäule für Autos. Und der Hausanschluss der Spedition ist für das Laden von LKW zu schwach.
10: Hier funktioniert es ehrlich gesagt überhaupt nicht.
9: Mit diesem Problem ist die Firma Weber nicht allein. Viele Speditionen auf dem Land wollen klimafreundlicher werden, aber ihr Stromanschluss ist zu schwach oder der Ausbau wäre extrem teuer. Im vergangenen Jahr wurden in Bayern rund 55.000 Lastwagen neu zugelassen. Über alle Gewichtsklassen. Gut 10% davon waren LKW mit E-Antrieb. Sabine Lehmann vom Landesverband Bayerischer Spediteure sagt, Das Stromnetz kann mit diesem Tempo nicht Schritt halten.
11: Wir sind auch noch lange nicht dort, wo wir hin müssen, damit eben das Thema E-Lkw auch technisch möglich ist und easy möglich ist.
9: Weil der eigene Anschluss in Weiherhammer nicht reicht, lädt die Spedition Weber ihre E-Lkw im Nachbarort Freyung, beim Kunden Strobe Quarzsand. Dort ist das Netz stärker. Der Kunde hat extra Ladesäulen für die Spedition aufgebaut. Langfristig braucht die Firma aber mehr Leistung am eigenen Hof. Dafür müsste der Netzbetreiber das örtliche Netz ausbauen. Einen Teil der Kosten, bis zur Hälfte, kann er an die Spedition weitergeben. Im Fall der Spedition Weber wären das rund 2 Millionen Euro.
10: Finanziell ist das natürlich nicht stemmbar. Also zum einen ist der E-Lkw dreimal so teuer wie der Diesel-Lkw. Die Ladeinfrastruktur auch enorm viel Kosten. Wir hoffen auf Förderungen, dass man da einfach, weil mittelständisches Familienunternehmen wie wir können uns das derzeit so nicht leisten.
9: Das Bayernwerk als Netzbetreiber erklärt auf BR-Anfrage:
12: Für E-Lkw-Ladeparks baut die Bayernwerk Netz GmbH ihr Netz aus. Entlang der Autobahnen sind bereits rund 100 Megawatt neue Anschlussleistung zugesagt. Auch bei Weiherhammer wird das Netz bis 2026 verstärkt. Mit einem neuen Erdkabel und modernen Stationen, damit mehr Strom für zusätzliche Abnehmer zur Verfügung steht.
9: Die Spedition Weber will sich im kommenden Jahr um Fördergeld des Bayerischen Wirtschaftsministeriums für eigene Ladesäulen bewerben. Die Hoffnung der Chefin, dass ihre Elektro-Lkw bald auch auf dem Firmengelände geladen werden können.
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6: Wer bestellt, bezahlt. Auf diesen Grundsatz pochen die Ministerpräsidentinnen und Präsidenten. Sie verlangen von Bundeskanzler Merz die Zusage, dass der Bund den Ländern finanziell stärker unter die Arme greift. Und zwar dann, wenn vom Bund Gesetze kommen, die in den Ländern und Kommunen umgesetzt werden sollen. Im Moment sitzen die Regierungschefs noch mit Merz zusammen. Sie haben aber vorhin schon mal erklärt, worauf es ihnen konkret ankommt. Und darüber spreche ich jetzt mit Jakob Mayer, der uns aus dem Hauptstadtstudio zugeschaltet ist. Hallo Jakob.
13: Hallo Stefan.
6: Jakob, hast du denn ein konkretes Beispiel, bei dem Länder und Kommunen das finanziell, ich sag mal, ausbaden müssen, was der Bund beschließt?
13: Ich habe sogar drei Beispiele für euch, die Ministerpräsidentinnen und Präsidenten auch selbst immer wieder anführen. Da geht es um den Unterhaltsvorschuss zum Beispiel, ums Jugendhilfegesetz, um die Eingliederungshilfe für Menschen mit Behinderung. Das sind alles Gesetze, die der Bund auf den Weg gebracht hat, also Bundesgesetzgebung, wo aber die Länder bzw. die Kommunen, Städte, Landkreise, Gemeinden am Schluss die Kosten übernehmen müssen. Und diese Kosten steigen, und zwar jährlich um mehr als 10%. Das ist eine Belastung, die die Kommunen nur noch schwer stemmen können. Und die Länder als ihre Fürsprecher, die haben heute in Berlin gesagt, das geht so nicht weiter. Der Bund muss sich da stärker dran beteiligen.
6: Das geht so nicht weiter. Was fordern denn die Länder konkret?
13: Sie haben sich konkret am Vormittag darauf geeinigt, dass der Bund künftig 80% der Kosten übernehmen soll, die seine Gesetze bei Ländern und Kommunen auslösen, und das Ganze ab einer Bagatellgrenze, aber einer sogenannten von 125 Millionen Euro. Also alles, was über dieser Grenze liegt, da soll dann diese 80% Regelung greifen.
6: Was sagt denn der Bund dazu? Bietet der schon was an?
13: Der bietet noch nichts an. Das wird das Interessante sein. Also im Vorfeld hat Bundeskanzler Friedrich Merz großes Verständnis für die Lage der Kommunen erkennen lassen. Dem ist natürlich auch klar, dass die Kommunen die Orte sind, wo ganz konkret wird, ob der Staat denn funktioniert oder nicht. Also wo die Bürgerinnen und Bürger den Eindruck bekommen, das klappt oder das klappt nicht, wenn die Kita geöffnet ist, die Straße repariert wird, wenn Schwimmbäder und Bibliotheken aufhaben. Das weiß Merz natürlich auch. Also insofern würde ich sagen, der wird sehr wohlwollend in dieses Gespräch gegangen sein heute. Aber was konkret rauskommt, wissen wir erst, wenn es vorbei ist.
6: Wohlwollend ist das Stichwort. Wie steht es denn eigentlich um das Verhältnis Bund bzw. Merz und die Länder?
13: Da gab es ja zuletzt den Vorwurf, dass Merz die Länder zu wenig eingebunden hat. Und da gab es das konkrete Beispiel der Entlastungsprämie, die die schwarz-rote Koalition auf den Weg bringen wollte und die dann krachend im Bundesrat gescheitert ist, weil eben der Bundeskanzler sich zu wenig mit den Bundesländern abgesprochen hat im Vorfeld. Und darauf haben die heute auch nochmal gedrungen, die Ministerpräsidentinnen und Präsidenten am Vormittag. Die haben gesagt, wenn es jetzt an die große Steuerreform gehen sollte, muss man sagen, die ist ja noch nicht konkret, aber wenn da wieder Belastungen auf die Länder zukommen, dann wollen wir mit am Tisch setzen, wollen wir besser eingebunden werden als vorher. Also die pochen schon auf ihr Recht, mit am Tisch zu sitzen, wenn es um Belastungen geht, die sie dann auch aushalten müssen.
6: Nochmal zurück zu der Neuordnung der Finanzbeziehungen. Worum geht es denn bei dem Treffen heute noch?
13: Konkreter wurde es oder weniger strittig, sagen wir so, wurde es bei den Entbürokratisierungsmaßnahmen, die beide Seiten im Grunde schon auf den Weg gebracht haben im Vorfeld. Das soll Menschen auch direkt betreffen, Bürgerinnen und Bürger, weniger Papier auf den Ämtern, Mailverkehr stattdessen, Kindergeld ohne Antrag. Man soll Pässe, Personalausweise einfacher beantragen können und für Unternehmen sollen Berichtspflichten ausgesetzt werden. Das sind diese Maßnahmen.
6: Sagt Jakob Mayer aus dem Hauptstadtstudio zum Treffen der Ministerpräsidenten mit Bundeskanzler Merz. Vielen Dank.
13: Sehr gern.
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14: Mit Edgar Endres. Die ganz große Spannung ist heute Abend raus, denn im letzten Gruppenspiel bei der WM kann die deutsche Elf ein wenig runter vom Gaspedal. Die Mannschaft ist ja bereits Gruppensieger. Gegner Ecuador dagegen braucht einen Sieg, um sich noch fürs 16. Finale zu qualifizieren. Ann-Kathrin Roos ist nah dran am deutschen Team. Ist die Gefahr da, dass vielleicht doch ab 22 Uhr ab und an ein wenig was fehlen könnte?
15: Naja, der Bundestrainer Julian Nagelsmann, der hat in den vergangenen Tagen auch hier in Winston-Salem, wo das deutsche Team ja bis gestern bis zur Abreise nach New York bzw. New Jersey war, so ein bisschen drauf gedrungen und gesagt, bloß nicht die Zügel locker lassen, bloß nicht den Gegner unterschätzen, sondern eher in den Rhythmus kommen, sich weiter reinspielen in dieses Turnier, die Abläufe noch besser ja zu perfektionieren, will man fast sagen. Also der hat da drauf gedrungen und zum Beispiel auch Nadim Amiri hat uns unter der Woche gesagt, wir gehen's an wie ein Finale. So wird sich's heute Abend nicht anfühlen, aber der Druck, der sollte nicht nachlassen.
14: Wir haben einen treffsicheren Mittelstürmer. Dennis Undaff hat als Joker schon dreimal getroffen, dazu noch zwei weitere Tore aufgelegt. Und trotzdem lässt Bundestrainer Julian Nagelsmann den Stuttgarter weiter auf der Bank. Ist das nachvollziehbar?
15: Ja und nein. Ich glaube, es gäbe für beides gute Argumente. Der Bundestrainer hat es, finde ich, aber sehr gut erklärt, auch kommunikativ. Er hat es eingeordnet. Er hat gesagt, er setzt Rhythmus über Rotation. Er hat nochmal an Katar, an die vergangene WM erinnert, wo alle gesagt haben, dieses Team ist irgendwie überhaupt nicht eingespielt. Und bei dieser WM sagen plötzlich alle nach zwei Spielen, ja, wir könnten eigentlich mal ein bisschen wechseln. Für Dennis Undaff ist das extrem schade, aber Dennis Undaff, der saß gestern auf der Pressekonferenz und hat nochmal betont, er weiß, was seine Aufgabe ist. Er weiß, was seine Rolle ist. Die ist klar definiert. Ich glaube ganz sicher, wenn der von Beginn an spielen würde, würde er sich nicht beschweren. Aber der war sehr bemüht darum zu sagen, er weiß, was sein Job ist und den macht er auch, wenn er von der Bank kommt. Und da bin ich mir sicher, von der Bank wird er heute kommen.
14: Gespielt wird in der Nähe von New York im Finalstadion von East Rutherford. Mit wie vielen deutschen Fans darf denn die deutsche Mannschaft rechnen? Und wie sind aktuell die Bedingungen heute Nachmittag in New York?
15: Ja, die sind, sagen wir mal, warm. Ich hörte, nicht ganz so warm wie in Deutschland, aber auf jeden Fall heiß. Und der Kessel da auf der anderen Seite des Hudson Rivers, das Stadion ist ja sehr hoch, sehr eng, der heizt sich auch ganz gut auf. Also 25, 26 bis zu 29 Grad dann hier heute Abend sozusagen Ortszeit. Es wird auf jeden Fall heiß und die deutschen Fans, die sind da, die waren gestern schon am Times Square. Alle in Weiß war da das Motto und da haben die ganzen Amerikaner und die Touristen mal gefragt, Entschuldigung, was ist denn das? Die Antwort war The Germans, die werden heute Abend auch im Stadion sein. Rund 30.000, mit denen wird gerechnet, denn 55.000 Ecuadorianer. Rund um New York gibt es die größte ecuadorianische Diaspora außerhalb von Ecuador. Also es wird mehr gelb als weiß sein, aber das deutsche Team, das freut sich auf den Support, auch wenn die nominell in der Unterzahl sind, die Germans in weiß. In New York haben sie auf jeden Fall schon mal ein Ausrufezeichen gesetzt und wollen heute Abend auch laut sein in diesem heißen, engen, warmen und besonderen Kessel in New Jersey.
14: Danke für die Infos vor dem Anstoß um 22 Uhr. Wir sind komplett live im Programm dabei und parallel zum deutschen Spiel läuft in der Gruppe noch Curaçao gegen Elfenbeinküste.
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6: A3 Nürnberg Richtung Passau zwischen Eicher vorm Wald und Passau Nord. 12 Kilometer Stau. Dort steht ein defektes Fahrzeug auf der rechten Spur. A7 Würzburg Richtung Fulda zwischen Bad Brückenau-Wildflecken und Gersfeld-Rhön stockend an einer Baustelle. A9 Nürnberg Richtung München zwischen Lenting und Neuburg an der Donau Stau nach einem Unfall. A93 Holledau Richtung Regensburg zwischen Bad Abbach und Regensburg Nord 8 Kilometer stockend. A94 München Richtung Passau zwischen Feldkirchen Ost und Markt Schwaben 7 Kilometer stockender Verkehr. A94 Passau Richtung München in Höhe Riem Behinderungen nach einem Unfall. A96 München Richtung Lindau zwischen Leim und Freiham Süd, 4 Kilometer stockend an einer Baustelle. A99 Westumfahrung München Richtung Nürnberg zwischen dem Kreuz München West und dem Dreieckfeld Moching, immer wieder stockender Verkehr. A99 Westumfahrung München Richtung Lindau zwischen Neuherberg und dem Dreieck Allach, immer wieder stockender Verkehr. Und die B301 Abensberg-Ismaning ist zwischen Reichertshausen und Attenkirchen wegen Bergungsarbeiten in beiden Richtungen gesperrt. Das Wetter in Bayern, weiterhin viel Sonnenschein bei 32 bis 38 Grad. Die Nacht wird klar. Es kühlt ab, wenn man das so sagen kann, auf Tiefstwerte zwischen 23 Grad im Landkreis Aschaffenburg und 13 Grad in manchen Alpentälern.

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1: Uhr.
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3: Mit Holger Roman und diesen Themen. Bund-Länder-Treffen im Kanzleramt. Die Ministerpräsidenten hoffen auf einen Durchbruch in Sachen Finanzreform. Neue Deadline beim Klimaschutz. Der Landtag verlängert die Frist bis zur CO2-Neutralität um 5 Jahre. Und Umgang mit der AfD. Die Grünen stoßen eine neue Debatte über ein Verbotsverfahren an. Wer zahlt, schafft an. Und wer bestellt, bezahlt. Grundsätze, die in der freien Wirtschaft schon immer gegolten haben. Im Verhältnis zwischen Bund, Ländern und Kommunen geraten sie aber immer wieder in Vergessenheit. Davon können Landräte, Bürgermeister und Ministerpräsidenten ein Lied singen. Sie müssen häufig Kosten tragen, deren Ursprung in einem Gesetz liegt, das auf Bundesebene beschlossen wurde. In Berlin hat man das Problem inzwischen erkannt, weshalb Bundeskanzler Merz die 16 Länderchefs für heute Nachmittag ins Kanzleramt eingeladen hat, um eine Lösung zu finden. Benjamin Großkopf.
4: Im Kern geht es um folgende Frage: Wer trägt die Kosten für Regelungen, die der Bund erlässt, also beispielsweise für bestimmte Sozialleistungen? Hier haben Gesetze des Bundes dazu geführt, dass vor allem Städte und Gemeinden erhebliche Mehrkosten hatten. Viele Kommunen beklagen eine finanzielle Notlage. Dass daran etwas geändert werden soll, darin sind sich alle einig. Die Ministerpräsidenten der Länder haben sich jetzt auf ihre Linie verständigt. 80% der Kosten, die durch neue Bundesregelungen entstehen, soll der Bund übernehmen, so der rheinland-pfälzische Ministerpräsident Gordon Schnieder von der CDU. Und sein Amtskollege aus Niedersachsen, Olaf Lies von der SPD, sagt, er sei zuversichtlich, dass das die Bundesregierung auch akzeptiert. Das wäre dann, so Lies weiter, ein wirklicher Durchbruch. Kanzler Merz hatte vor dem Treffen mit den Regierungschefs betont, dass er auf eine Einigung hofft. Damit würde ein jahrelanger Streit beigelegt, vorerst zumindest. Denn bei der von der Bundesregierung geplanten Steuerreform stellt sich die Frage erneut. Hier sollen Bürger entlastet werden, unter anderem von Steuern, die eigentlich Kommunen und Ländern zugutekommen.
3: Praktikabler Klimaschutz ohne Scheuklappen oder Ideologie. Dafür hat die bayerische Staatsregierung heute im Landtag geworben. Die Abgeordneten diskutierten in erster Lesung über die Novelle des bayerischen Klimaschutzgesetzes, während die CSU von einem Rahmen für eine bessere Koordinierung der Maßnahmen und von Erleichterungen für die Kommunen spricht, lässt die Opposition kein gutes Haar an der Reform. Einzelheiten von Eva Eichmann.
5: Umweltminister Thorsten Glauber betont es immer wieder. Rund 90% der Klimaschutzvorgaben kommen vom Bund oder von der EU. Bayern selbst kann, so Glauber, gerade mal 10% gestalten. Zu wenig, um am Ziel festzuhalten, bis 2040 klimaneutral zu werden. Also wird das Ziel der Klimaneutralität auf 2045 verschoben und damit mit dem des Bundes verschränkt. Auch das wiederholt Glauber in seiner Rede mehrmals. Rückblick ins Jahr 2022. Damals verabschiedet der Landtag sein Klimaschutzgesetz und argumentiert, man wolle die eingeschränkte Gestaltungsfreiheit nutzen. Klimaneutralität 2040. Heute die Rolle rückwärts. Glauber verteidigt den Schritt. Entscheidend sei gar nicht die Jahreszahl, sondern die Klimaschutzmaßnahmen. Da sei Bayern sehr ambitioniert. Auch die CSU ist der Meinung, Bayern sei ehrgeizig, wolle Verantwortung übernehmen. Die AfD kritisiert scharf. Viel zu lange habe man an der, Zitat, zerstörerischen Klimapolitik und der ökosozialistischen Planwirtschaft festgehalten und dem Industriestandort Bayern damit massiv geschadet. Laut SPD ist die Staatsregierung auch beim Klimaschutz wie ein Tiger gesprungen und wie ein Kätzchen gelandet. Die Grünen sprechen von einem, Zitat, dramatischen Schritt in einer Zeit, in der die Hitzewellen immer schlimmer werden. Andere Bundesländer hätten ehrgeizigere Klimaziele. Trotzdem stelle sich der Umweltminister hin und bezeichne Bayern weiterhin als Vorreiter. Nach der ersten Lesung im Plenum wird sich nun der Umweltausschuss mit dem Gesetzentwurf beschäftigen.
3: Sollte die AfD verboten werden oder sollte man wenigstens ein Verbotsverfahren anstoßen, auch wenn es womöglich zugunsten der Rechtspopulisten ausgeht? Diese Fragen stellen sich Demokraten in Deutschland schon länger, ohne dass sich bis jetzt ein tragfähiger Konsens herausgebildet hätte. Ein neues juristisches Gutachten könnte wieder Bewegung in die Debatte bringen. Es stammt von der in Berlin ansässigen Gesellschaft für Freiheitsrechte, einem 2015 gegründeten gemeinnützigen Verein von Juristen und Netzpolitikern, der mit strategischer Klageführung den Erhalt und den Ausbau der Grund- und Menschenrechte erreichen will. Er ist der Ansicht, dass ein Verbotsantrag durchaus sehr gute Erfolgschancen hätte. Über das Gutachten und die Reaktionen Frank Eichmann.
1: Die beiden Fraktionsvorsitzenden der Grünen im Bundestag baten ihre Kollegen von Union, SPD und Linken um ein gemeinsames Gespräch. Ziel: Nach dem neuen Gutachten solle ein neuer gemeinsamer AfD-Verbotsantrag gestartet werden. In dem Schreiben heißt es, das Parteiverbot ist zu Recht das letzte Mittel der Verfassung. Aber wir sind überzeugt, dass die Verteidigung unserer Demokratie nicht aufgeschoben werden kann. SPD-Co-Chefin Baas erklärte, wenn unsere Demokratie bedroht sei, dann müssten alle Demokraten handeln. Dazu gehöre auch die juristische Auseinandersetzung. Auch eine fraktionsübergreifende Gruppe von 5 Abgeordneten forderte schriftlich, Karlsruhe eine Prüfung der Verfassungsfeindlichkeit der AfD zu ermöglichen. Für AfD-Politiker Brandner hingegen riecht das umfangreiche Gutachten stark nach dem Einfluss von KI. Es diffamiere die in Umfragen größte deutsche Partei. Ein Parteiverbotsverfahren könne nur Bundesregierung, Bundesrat oder der Bundestag beantragen. Der bräuchte dafür eine einfache Abgeordnetenmehrheit.
3: Gleich 2 schwere Erdbeben haben vergangene Nacht unserer Zeit das südamerikanische Land Venezuela heimgesucht. Das Epizentrum lag nur rund 150 Kilometer westlich der Hauptstadt Caracas in einer dicht besiedelten Bergregion. Mehrere Bundesstaaten sind von der Katastrophe betroffen. Zahlreiche Gebäude und Anlagen wurden zerstört und schwer beschädigt, darunter auch wichtige Einrichtungen der Infrastruktur wie der wichtigste Seehafen des Landes und der internationale Flughafen von Caracas. Über die Zahl der Opfer kann momentan nur spekuliert werden. Zur aktuellen Lage im Katastrophengebiet Jenny Barke.
6: Auch einen Tag später noch stürzen vereinzelt Häuser in sich zusammen. Viele Gebäude in Venezuela entsprechen nicht modernen Erdbebenstandards. Am Tag 1 nach den heftigsten Beben seit 126 Jahren, bei Tageslicht wird das Ausmaß der Verheerung sichtbar. Auf Luftaufnahmen sieht man entlang der Küste die Trümmerberge eingestürzter Hochhäuser. Glücklicherweise befanden sich meine Familie, meine Frau und meine Enkelin und ich gerade nicht im Wohnhaus, sagt der Venezolaner Avilio González. Am Mittwoch war in Venezuela ein nationaler Feiertag. Viele Menschen waren unterwegs, als sich innerhalb von nur 39 Sekunden die beiden Erdbeben ereigneten. Als wir zurückkamen, sahen wir, dass das Gebäude vollständig zerstört war. Zum Glück konnten auch die Nachbarn ihr Leben retten. Was soll ich sagen? Wie viele Familien werden in Caracas noch so enden mit zerstörten Gebäuden? Auch wenn es schon eine Weile nicht mehr vorgekommen ist, Caracas liegt in einer Erdbebenzone. Venezuela liegt in einer seismisch aktiven Zone, in der die karibische und die südamerikanische Erdplatte aufeinandertreffen. Dennoch traf es die Menschen unvorbereitet, Jahrzehnte blieb es ruhig. Der Schock sitzt tief. Das Wichtigste sei jetzt, Leben zu retten, sagt Interimspräsidentin Delcy Rodriguez am Donnerstagvormittag Ortszeit.
7: Salvar vidas, nuestro trabajo.
6: Es gibt Dutzende eingestürzte Gebäude und wir arbeiten in diesem Moment mit Hochdruck an den Rettungsmaßnahmen, um die Leben zu retten, die Gott uns zu retten erlaubt. Ich möchte Donald Trump und seiner Regierung danken, die in ständigem Kontakt mit der venezolanischen Regierung und all unseren Behörden standen, Unterstützung und Solidarität angeboten haben.
7: El gobierno venezolano con todas nuestras autoridades.
6: Auch die EU und andere Länder haben ihre Hilfe zugesichert. Venezuela ist denkbar schlecht auf die Katastrophe vorbereitet. Rund 70% der Menschen leben in Armut. Das Gesundheitssystem und die Rettungsinfrastruktur sind ausgedünnt. Über 8 Millionen Menschen sind die vergangenen Jahre aus Venezuela geflohen. Mehr als 10.000 Menschen gelten weiter als vermisst.
3: Seit 4,5 Jahren verwüstet die russische Armee die Ukraine. Aber der Wiederaufbau wird schon geplant. Im polnischen Danzig haben sich heute Vertreter mehrerer Unterstützerländer getroffen zur mittlerweile 5. Wiederaufbaukonferenz. Paulina Milling berichtet.
8: Das Forum in Danzig strahlte eine vorsichtige Zuversicht aus. Die Ukraine sei in einer neuen Position der Stärke, sagte Bundeskanzler Friedrich Merz. Für Russland sei die Zeit gekommen, die Verhandlungen aufzunehmen und das Töten zu beenden. Die Europäer betonten den Schulterschluss mit der Ukraine und auch die Perspektive des Landes, der EU beizutreten. Das war auch ein Signal an Privatinvestoren, um die warben die Politiker. Denn staatliche Hilfen und EU-Fonds werden nicht ausreichen, um die Ukraine wieder aufzubauen. Auch Privatkapital soll fließen, dafür wollen die Staaten die Risiken mit den Privatinvestoren teilen. Die EU-Kommissionspräsidentin Ursula von der Leyen kündigte an, noch während der Konferenz soll die Ukraine mehr als

0: USA juristisch gegen Vorwürfe in Sachen Glyphosat gewehrt. Viele Milliarden Dollar an Schadenersatz und Schmerzensgeld wurden gezahlt und schmälerten die Profite des Unternehmens. Jetzt hat der Konzern aus Leverkusen vor dem obersten US-Gericht, dem Supreme Court, Recht bekommen. Konkret ging es um fehlende Warnhinweise wegen möglicher gesundheitlicher Schäden beim Einsatz des Pflanzenschutzmittels. Die Konzernleitung begrüßte die Entscheidung. Ute Schinz.
1: Für Bayer dürfte das Gerichtsurteil ein Befreiungsschlag sein, weil es Klagen gegen Bayer wegen des Unkrautvernichters Glyphosat schwerer macht. In einer ersten Stellungnahme geht der Konzern davon aus, dass Klagen wegen fehlender Warnhinweise abgewiesen und künftige sogar verhindert werden. Im Kern ging es bei dem Urteil um die Frage, ob Bayer auf der Verpackung des Unkrautvernichters hätte vor möglichen Krebsrisiken warnen müssen. Diese Auffassung vertreten Gerichte in einigen Bundesstaaten. Die oberste US-Umweltschutzbehörde, eine Bundesbehörde dagegen verlangt solche Warnhinweise nicht. Sie hatte das Mittel als nicht krebserregend eingestuft. Die Richter haben nun entschieden, dass die Vorgaben der US-Bundesbehörden Vorrang haben vor dem Recht einzelner Bundesstaaten. Der Aktienkurs hat nach der Meldung deutlich zugelegt. Die Klagewelle in den USA wegen des Unkrautvernichters Glyphosat hatte dem Unternehmen bereits Milliardensummen gekostet. Das Problem hatte sich Bayer mit der Übernahme des Saatgutherstellers Monsanto ins Haus geholt.
0: Die vergangene Nacht hat offenbar einen Rekord eingestellt, was die Hitze angeht. Nach vorläufigen Angaben des Deutschen Wetterdienstes erreichten die Temperaturen örtlich Werte, die davor erst einmal seit Beginn der Wetteraufzeichnungen hierzulande gemessen wurden. Einzelheiten von Sebastian König-Beck.
2: Von Abkühlung keine Spur. Deutschland schwitzte auch in der vergangenen Nacht. In Bad Bergzabern in Rheinland-Pfalz fiel die Temperatur nicht unter 26,2 Grad. Wie der Deutsche Wetterdienst mitteilte, wurde damit der Rekord für die wärmste Nacht in Deutschland aus dem Jahr 2019 eingestellt. Ebenfalls 26,2 Grad zeigte damals das Thermometer auf dem Berg Weinbiet in Rheinland-Pfalz. Meteorologen sprechen von einer tropischen Nacht, wenn die Temperaturen nicht mehr unter 20 Grad sinken, was derzeit in verschiedenen Regionen Deutschlands der Fall ist. Nach Angaben des Umweltbundesamtes treten Tropennächte häufiger im Süden und Westen Deutschlands auf und auch eher in dicht bebauten Innenstädten als auf dem Land. Üblicherweise gibt es jedes Jahr pro Messstation eine Handvoll Tropennächte. Im Rekordsommer 2003 beispielsweise waren es örtlich aber auch deutlich mehr. So registrierte der Wetterdienst in Kehl bei Straßburg damals ganze 21 Tropennächte. Experten warnen vor den Folgen, wenn es tagsüber sehr heiß ist und nachts nicht mehr abkühlt. Vor allem für kranke und ältere Menschen, Schwangere und kleine Kinder. Heiß am Tag und warm in der Nacht, so dürfte es auch erstmal weitergehen in ganz Deutschland und auch in Bayern. Der Wetterdienst rechnet mit Rekordwerten in den kommenden Tagen. In Kitzingen in Unterfranken könnte der bisherige Höchstwert im Freistaat von 40,3 Grad überschritten werden. Doch es gibt auch Prognosen für ein Ende dieser Hitzewelle zum Beginn der kommenden Woche.
0: Grillen ist sowas wie ein Nationalsport und für viele das Highlight des Sommers. Aber wie viel Fleisch darf bei Ihnen noch auf den Rost? Oder sind Sie eher ein Gemüsegriller? Ist die Bratwurst Kulturgut oder eher ein Gesundheitsproblem? Das wollen wir erörtern in unserer ARD-Talksendung Mitreden Deutschland diskutiert. Thomas Christes hat vorab nachgefragt, was die Menschen in Hannover mit gutem Gewissen aufs Feuer legen.
3: Also ich grille gerne vegan, auch um was Neues auszuprobieren. Und wenn ich Fleisch grille, dann darf es gern ein gutes Stück sein und dafür dann aber weniger.
4: Das ist alles ein bisschen viel gewesen mit dem ganzen Schweinefleisch und den Billigangeboten. Und beim Grillen, ja, Gemüse, bisschen Käse.
5: Bei mir ohne Fleisch, bin vegetarisch.
6: Jeder hat seinen Geschmack. Ich würde es akzeptieren, aber ich denke, meine Entscheidung bleibt, ich bleibe Fleischesser.
7: Da das Zusammensein. Ich finde das vollkommen okay, wenn jemand vegan ist.
8: Halb und halb, wir machen doch viel Gemüse auf dem Grill. Zucchini, Tomaten, was bei uns im Garten wächst.
9: Also ich lasse mich davon nicht belehren, ich mache mein eigenes Ding, ich höre darauf gar nicht. Fleisch gehört zum Leben dazu, es schmeckt.
10: Wir haben einen Kumpel, der geht zur Yacht und da kriegen wir öfter mal was aus der Natur.
11: Fleisch ist mein Gemüse, sag ich immer, ne? Und alles unter 500 Gramm ist Carpaccio.
0: Interessante Meinungen zum Thema Grillen, darum geht's heute in Mitreden Deutschland diskutiert ab 20.15 Uhr. Auch Sie können anrufen, kostenfrei unter 08000 44 17 77. 08000 44 17 77. Und unterdessen ist es 17:45 geworden.
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0: Johannes Hitzelberger hat das Neueste.
13: Länder fordern mehr Unterstützung des Bundes. Die Ministerpräsidenten verlangen, dass der Bund bei neuen Gesetzen künftig

0: 80% der dadurch entstehenden Kosten übernimmt. Das wollen sie in den Gesprächen mit Bundeskanzler Merz im Kanzleramt durchsetzen. Nach Erdbeben in Venezuela werden mehr als 10.000 Menschen vermisst. Die Zahl der Toten stieg Behördenangaben zufolge auf mehr als 160. Zwei schwere Erdstöße hatten gestern Abend vor allem an der Karibikküste verheerende Schäden angerichtet. Luftaufnahmen zeigen Trümmerberge eingestürzter Hochhäuser. Im ganzen Land wurde der Notstand ausgerufen. Neues Gutachten sieht Chancen für AfD-Verbotsantrag. Eine Gruppe von Juristen und Fachleuten kommt in ihrer durch Spenden finanzierten Untersuchung zu dem Ergebnis, dass die AfD in ihrem Grundsatz und in ihren Wahlprogrammen gegen das Demokratieprinzip und die Menschenwürdegarantie verstößt. SPD, Grüne und Linke fordern deshalb einen neuen Anlauf für ein Verbotsverfahren. Evakuierungsplan der Weltschifffahrtsorganisation läuft. Den UN-Angaben zufolge haben seit vorgestern 57 Schiffe die Straße von Hormuz passiert. Insgesamt sollen Hunderten von Frachtern mit rund 11.000 Crewmitgliedern die sichere Durchfahrt durch die lange Zeit blockierte Meerenge vor dem Iran ermöglicht werden. Arbeitnehmervertreter fordern Hitzeschutzmaßnahmen. Als Vorbild nannte der Europäische Gewerkschaftsbund die Abkühlpausen bei der Fußball-Weltmeisterschaft. Allerdings bräuchten etwa Bauarbeiter, Obstpflücker oder Busfahrer deutlich mehr als die 3 Minuten bei der WM, um sich zu erholen. Konkret wollen die Verbände etwa Temperaturobergrenzen bei der Arbeit, bezahlte Pausen und Zugang zu Schatten, Wasser und Kühlung. Das Wetter in Bayern. Am Abend weiter sonnig und heiß. In der Nacht Abkühlung auf 23 bis 13 Grad.
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2: Mit Manuel Rauch. Das ehemalige Gefängnis in Ingolstadt wird künftig der zweite bayerische Standort für die neuen Außengrenzverfahren der EU. Das hat das bayerische Innenministerium bekannt gegeben. Einen solchen Standort gibt es schon am Münchner Flughafen. Momentan laufen in Ingolstadt die Umbaumaßnahmen, berichtet Daniela Olivares.
3: 54 Plätze soll die Einrichtung in Ingolstadt haben, so das Innenministerium. Für den Standort Ingolstadt habe unter anderem die Nähe zum Flughafen München gesprochen. Geplant ist, dass die Einrichtung Ende des Jahres in Betrieb geht. Das Gebäude wird unter anderem renoviert und die Sicherheitstechnik überarbeitet. Für die Menschen soll es laut Innenministerium eine soziale Betreuung, Beschäftigungsmöglichkeiten und Gesundheitsversorgung geben. Das neue Außengrenzverfahren ist ein verpflichtendes Asylverfahren, in dem über die Asylanträge noch vor der offiziellen Einreise in die EU entschieden wird. Hierzu zählen vor allem Anträge von Personen aus Herkunftsländern, die nur wenig Chancen auf Asyl haben. Sie sollen nach der Einreise direkt in die Einrichtung gebracht werden und so erstmal rechtlich nicht in die EU einreisen. Der Bayerische Flüchtlingsrat kritisiert das neue Verfahren scharf, denn die Menschen dürfen die Einrichtung nicht verlassen. Daher spricht er von Freiheitsentzug mit haftähnlichen Bedingungen für die Menschen.
2: In einem überhitzten Tiertransporter haben Polizisten bei einer Kontrolle auf der A8 nahe Augsburg knapp 600 Ferkel vorgefunden. Der Wassertank für die Tränken im Transporter war laut Feuerwehr komplett leer. Die Polizisten riefen die Feuerwehr hinzu, die kühlte die Tiere mit Wassersprühnebel und füllte die Tränken auf. Die Schweine wurden nach Absprache mit dem Veterinäramt zu einer Notstation für Tiere gebracht. Der Fahrer des Transporters hatte sich nach Polizeiangaben verfahren und wollte die Ferkel eigentlich nach Nordrhein-Westfalen bringen. Gegen ihn und seinen Auftraggeber wird jetzt wegen eines Verstoßes gegen das Tierschutzgesetz ermittelt. Wegen der anhaltenden Hitze können aufwölbende Betonplatten auf bayerischen Autobahnen zur Gefahr werden. Aktuell betroffen ist die A93 in der Oberpfalz. Dort kam es zwischen Weiden-Süd und Luhe-Wildenau in Richtung Regensburg zu Hitzeschäden, sogenannten Blow-ups. Durch die Hitze haben sich Betonplatten aufgewölbt. Grundsätzlich rät die Autobahn GmbH an heißen Tagen zur Vorsicht. Wer Straßenschäden bemerkt, soll sich an die Polizei wenden. Die Augsburger Sommernächte machen ihrem Namen in diesem Jahr alle Ehre. Bei hochsommerlichen Temperaturen wird ab heute bis Samstag gefeiert. Christine Kellermann mit einem Ausblick.
1: Die ganze Innenstadt wird zum abendlichen Treffpunkt. Auf 16 Bühnen gibt es Musik für jeden Geschmack, dazu Live-Acts und auch kulinarisch bleibt kein Wunsch unerfüllt. Der Stadtmarkt bleibt an den drei Abenden bis 24 Uhr geöffnet. Das letzte WM-Vorrundenspiel der deutschen Mannschaft gegen Ecuador kann man heute Abend ab 22 Uhr auf dem Rathausplatz und auf der Stadtsommerbühne am Ulrichsplatz verfolgen. Im Rathaus selbst wird erstmals eine Sanitätsstation der Augsburger Hilfsorganisationen eingerichtet.
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5: Das kleine Land Ecuador, heute Abend WM-Gegner der deutschen Fußballnationalmannschaft, gilt als eine der Fußball-Kaderschmieden Südamerikas. Der Verein Independiente del Valle spielt dabei eine ganz besondere Rolle, denn er hat seine Jugendarbeit derart perfektioniert, dass er zukünftige Spieler von europäischen Top-Vereinen ausbildet, darunter Chelsea oder PSG. Der Erfolg des Vereins ist allerdings kein Zufall. Anne Herberg über die Nachwuchsförderung in Ecuador.
6: Gelegen zwischen bewaldeten Bergketten der Anden im nördlichen Hochland Ecuadors erstreckt sich das Chota-Tal. Das Klima ist trocken und heiß. Gerade mal 25.000 Einwohner leben hier. Die meisten Nachfahren von Zuckersklaven, die noch heute als einfache Bauern arbeiten. Das Tal aber hat nationale Berühmtheit erlangt, denn von hier stammen traditionell die besten Kicker Ecuadors. Warum? Wir sind einfache Leute. Der Fußball ist ein Weg, um der Armut zu entkommen und unseren Familien zu helfen. Da sagt Diego Ayala, der hier im Chota-Tal den Nachwuchs trainiert. Die meisten Afro-Ecuadorianer. 7% der Bevölkerung Ecuadors sind schwarz. In der Nationalelf allerdings machen sie heute mehr als 70% aus. Schwarze gehören in Ecuador nach wie vor zu den am meisten benachteiligten Bevölkerungsschichten. Der Fußball für viele Kids ein Ausweg. So war das bei Agustin Delgado Eltin genannt, der aus dem Chota-Tal kommt und 2002 das überhaupt erste WM-Tor für Ecuador erzielte. Oder bei Moises Caicedo, dem Star des aktuellen Nationalteams, der bei Chelsea spielt. Entdeckt wurde er vom Club Independiente del Valle, der Talentfabrik des Landes. Scout Leandro Assad reist an die entlegensten Orte Ecuadors, um die Besten ins Trainingszentrum nahe Quito zu holen. Wir wissen früh, welche Jungs schnell und kräftig genug sind, um in Europa zu spielen und liegen damit fast nie falsch. Fast die gesamte Nationalmannschaft, die bei der WM gegen Deutschland spielt, ging durch Leandros Schule. Worauf der Club großen Wert legt, Betreuung, Ernährung, Schulunterricht. Nur wer fleißig lernt, hat hier eine Chance, erklärt Lehrer Gareth Espinos. Wer keine Leistung erbringt, darf am Wochenende nicht spielen. Oder er wird vom Training ausgeschlossen, wenn er seine Hausaufgaben nicht macht. Disziplin als Grundlage. Für Justin Lerma ging das auf. Der Club habe ihm eine Chance gegeben, die viele seiner Freunde nicht hatten. Gerade in einem Land, das seit Jahren von der Gewalt von Drogengangs erschüttert wird. Bei Independiente del Valle gibt es Psychologenteams. Sie wissen, die Realität, in der die Kinder aufwachsen, ist oft hart. So sagt Justin Lerma heute. Ich werde meine Familie vermissen und meine Freunde von früher aus meinem Stadtviertel. Einige meiner Freunde sind leider bereits tot, weil sie sich Drogengangs angeschlossen hatten. Das ist sehr traurig. Justin Lerma wird im Sommer zu Borussia Dortmund wechseln. Irgendwann mal in Europa zu spielen, davon träumen auch die Brüder Aiden und Bravin aus dem Chota-Tal. Ich werde was Großes erreichen und bei einem europäischen Club spielen, beim FC Barcelona. Sie wären dann weitere Topstars aus dem kleinen Chota-Tal in Ecuador.
5: Eine Talentschmiede für Fußballer mitten in den Anden. Anne Herberg hat berichtet. Ecuador ist heute Abend, wie viele wissen, Gegner der deutschen Nationalmannschaft. Los geht's um 22 Uhr. Und hier in BR24 können Sie die Partie live und bis zum Ende mitverfolgen.
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5: Der französisch-britische Jurist Philip Sands arbeitet in Den Haag als Menschenrechtsanwalt am Internationalen Gerichtshof. Sands ist Nachkomme von Holocaust-Überlebenden, hat also durch die eigene Familiengeschichte ein besonderes Interesse daran, sich auf diesem Gebiet um das Recht zu kümmern. Sands ist aber auch Schriftsteller und auch hier ist sein wichtigstes Thema die eigene Familiengeschichte. Und das hat ihm jetzt den Friedenspreis des deutschen Buchhandels eingebracht. Ein Porträt von Christoph Schäffer.
4: Philip Sands kam 1960 als Sohn jüdischer Eltern in London zur Welt. Viele seiner Angehörigen wurden im Holocaust ermordet oder in die Flucht getrieben. Solche Menschheitsverbrechen aufzuarbeiten, darum geht es Philip Sands als Jurist und als Schriftsteller.
7: In the world of modern international criminal justice, all roads lead to Nuremberg and all roads lead to courtroom 600. This is where modern international criminal justice began.
4: Alle Wege führen nach Nürnberg in den Gerichtssaal 600, so Philip Sands vor einigen Jahren bei einem Grußwort zum 75. Jahrestag der Nürnberger Prozesse. Hier habe die moderne internationale Strafgerichtsbarkeit begonnen, sagt er. Zwei Straftatsbestände seien hier neu beschrieben worden: Verbrechen gegen die Menschlichkeit und Genozid.
7: Crimes against humanity and genocide are about the individual and the group. And it's in this room that those two legal concepts really took off.
4: Mit der Verfolgung der Juden in Lemberg, von hier stammten Teile seiner Familie, hat sich Philip Sands auch in literarischen Reportagen beschäftigt. Und mit Tätern wie dem SS-Mann Otto Wächter, dessen Geschichte er in dem Buch Die Rattenlinie nachzeichnete. Als Jurist blieb Philip Sands nicht bei den Verbrechen der Vergangenheit, sondern beschäftigt sich bis heute intensiv mit internationalem Recht. Als Professor am University College London sowie als Gastprofessor an der Harvard Law School. Zugleich arbeitet er am Internationalen Gerichtshof in Den Haag. Als einer der wichtigsten Menschenrechtsanwälte wirkte er an bedeutenden Verfahren des internationalen Rechts mit, etwa im Konflikt zwischen Georgien und Russland oder auch im Streit um die israelische Besetzung des Westjordanlandes. Sands vertrat dazu vor Gericht eine klare Position. Wir drängen den Gerichtshof, Israels 56-jährige Besatzung für gesetzwidrig zu erklären. Israel ist verpflichtet, seine Präsenz auf dem Territorium von Palästina so schnell wie möglich zu beenden. Gleichzeitig will Philip Sands das internationale Recht weiterentwickeln und den Begriff des Ökozids einführen. Massive Umweltzerstörung soll so völkerrechtlich als Verbrechen geahndet werden können. Philip Sands in seinem Grußwort zum Jahrestag der Nürnberger Prozesse.
7: Back in 1945, the protection of the environment.
4: Damals, 1945, haben wir nicht an den Schutz der Umwelt gedacht. Heute ist das anders. Umweltschutz ist eine extrem schwierige Herausforderung. Es geht um den Klimawandel, den Verlust der Biodiversität und andere internationale Bedrohungen der Ökosysteme inklusive der Ozeane. Warum also nicht über einen neuen Straftatbestand nachdenken, den Ökozid? Die massive Zerstörung der Umwelt, sei es rücksichtslos oder vorsätzlich. Philip Sands sei weit mehr als ein Chronist völkerrechtlicher Missstände und Verbrechen. Er sei engagierter Autor und Humanist, der trotz wachsender Widerstände unermüdlich für Menschenrechte eintrete und um Gerechtigkeit und Verständigung ringe. So begründet der Stiftungsrat seine Entscheidung, Philip Sands den Friedenspreis des deutschen Buchhandels 2026 zu verleihen.
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5: Der Blick auf die Straßen A3, Würzburg Richtung Frankfurt. Dort ist die Ausfahrt Wertheim-Lenkfurt durch einen defekten Laster blockiert. A3 Nürnberg Richtung Passau, zwischen Eicher vom Wald und Passau Nord, 12 Kilometer stockender Verkehr. Hier steht ein defektes Fahrzeug auf der rechten Spur. A7, Würzburg Richtung Fulda, zwischen Bad Brückenau Wildflecken und Gersfeld-Rhön, stockend an einer Baustelle. A8, München Richtung Stuttgart, zwischen Dasing und Friedberg, steht ein defektes Fahrzeug auf der linken Spur. A93, Holledau Richtung Regensburg, zwischen Bad Abbach und Regensburg-Nord, 8 Kilometer stockender Verkehr. A96, München Richtung Lindau, zwischen Leim und Freiham-Süd, stockender Verkehr an einer Baustelle. A99, Westumfahrung München Richtung Nürnberg. In Höhe Lochhausen steht ein defekter Laster auf der rechten Spur. A99 Westumfahrung München Richtung Lindau zwischen Neuherberg und dem Dreieck Allach 8 Kilometer stockend. B20 Berchtesgaden Richtung Burghausen zwischen Freilassing und Laufen 2 Kilometer Stau. Die B301 Abensberg-Ismaning ist zwischen Reichertshausen und Attenkirchen wegen Bergungsarbeiten in beiden Richtungen gesperrt. B471 H Richtung Garching zwischen Aschheim und Ismaning 4 Kilometer Stau. Und 471 Garching Richtung Fürstenfeldbruck zwischen Oberschleißheim und Karlsfeld nochmal 2 Kilometer Stau. Das Wetter in Bayern, die Nacht wird sternenklar und ziemlich mild, Tiefstwerte zwischen 23 und 13 Grad. Morgen und am Samstag scheint dann wieder überall die Sonne, vom weitgehend wolkenlosen Himmel. Am Samstagnachmittag kann es vor allem an den Alpen hier und da Wärmegewitter geben. Die Temperaturen klettern bis an die 40-Grad-Marke. 18.30 Uhr genau, 6:30.
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5: Mit Holger Roman und diesen Themen: Bund-Länder-Treffen im Kanzleramt. Die Ministerpräsidenten hoffen auf einen Durchbruch in Sachen Finanzreform. Neue Deadline beim Klimaschutz. Der Landtag verlängert die Frist bis zur CO2-Neutralität um 5 Jahre. Und Umgang mit der AfD. Die Grünen stoßen eine neue Debatte über ein Verbotsverfahren an. Wer zahlt, schafft an und wer bestellt, bezahlt. Grundsätze, die in der freien Wirtschaft schon immer gegolten haben. Im Verhältnis zwischen Bund, Ländern und Kommunen geraten sie immer mal wieder in Vergessenheit. Davon können Landräte, Bürgermeister und Ministerpräsidenten ein Lied singen. Sie müssen häufig Kosten tragen, deren Ursprung in einem Gesetz liegt, das auf Bundesebene beschlossen wurde. In Berlin hat man das Problem inzwischen erkannt, weshalb Bundeskanzler Merz die 16 Länderchefs für heute Nachmittag ins Kanzleramt eingeladen hat, um eine Lösung zu finden. Benjamin Großkopf.
9: Im Kern geht es um folgende Frage: Wer trägt die Kosten für Regelungen, die der Bund erlässt, also beispielsweise für bestimmte Sozialleistungen? Hier haben Gesetze des Bundes dazu geführt, dass vor allem Städte und Gemeinden erhebliche Mehrkosten hatten. Viele Kommunen beklagen eine finanzielle Notlage. Dass daran etwas geändert werden soll, darin sind sich alle einig. Die Ministerpräsidenten der Länder haben sich jetzt auf ihre Linie verständigt. 80% der Kosten, die durch neue Bundesregelungen entstehen, soll der Bund übernehmen, so der rheinland-pfälzische Ministerpräsident Gordon Schnieder von der CDU. Und sein Amtskollege aus Niedersachsen, Olaf Lies von der SPD, sagt, er sei zuversichtlich, dass das die Bundesregierung auch akzeptiert. Das wäre dann, so Lies weiter, ein wirklicher Durchbruch. Kanzler Merz hatte vor dem Treffen mit den Regierungschefs betont, dass er auf eine Einigung hofft. Damit würde ein jahrelanger Streit beigelegt, vorerst zumindest. Denn bei der von der Bundesregierung geplanten Steuerreform stellt sich die Frage erneut. Hier sollen Bürger entlastet werden, unter anderem von Steuern, die eigentlich Kommunen und Ländern zugutekommen.
5: Beim Treffen der Ministerpräsidenten mit dem Kanzler heute in Berlin ging und geht es aber auch um einen sogenannten Pakt für den Rechtsstaat. Soll heißen, der Bund gibt den Ländern Geld, damit die ihre Justizbehörden digitaler und damit effizienter machen können und damit die chronische Personalnot an deutschen Gerichten wenigstens etwas gelindert werden kann. Im Kabinett hatte man eigentlich schon im vergangenen Jahr einen entsprechenden Beschluss gefasst, doch auf Länderseite gab es bis jetzt keine Einigung. Einzelheiten dazu von Dagmar Pepping.
10: Justizministerin Hubig spricht von einem kraftvollen Signal. Insgesamt 450 Millionen Euro stellt der Bund den Ländern in den kommenden Jahren zur Verfügung. 240 Millionen davon sind als Anschubfinanzierung für neues Personal in der Landesjustiz vorgesehen, vor allem für Staatsanwälte und Richter. 2000 neue Stellen soll es bundesweit geben, so lautet die gemeinsame Zielmarke. In Digitalprojekte sollen weitere 210 Millionen Euro fließen. Das soll helfen, die Arbeit der Justizbehörden zu beschleunigen. Außerdem sieht der Pakt für den Rechtsstaat vor, die Verfahrensordnungen zu modernisieren. Bund und Länder kommen damit auch Forderungen des Deutschen Richterbundes nach. Der hatte kritisiert, die Strafjustiz sei völlig überlastet. Bei den Staatsanwaltschaften türmen sich mittlerweile mehr als 1 Million offene Fälle. Diese Bugwelle soll schnell abgebaut werden, kündigt Justizministerin Hubig an. Vor allem die offenen Strafverfahren müssten schnell erledigt werden, betont die SPD-Politikerin. Die Verhandlungen zwischen Bund und Ländern hatten sich länger als erwartet hingezogen. Hauptsorge der Länder, die langfristigen Kosten, wenn sie zusätzliche Richter und Staatsanwälte einstellen. Nach der Anschubfinanzierung durch den Bund müssen nämlich die Länder auf Dauer die Kosten für Gehälter und Pensionen tragen.
5: Praktikabler Klimaschutz ohne Scheuklappen oder Ideologie. Darum hat die bayerische Staatsregierung heute im Landtag geworben. Die Abgeordneten diskutierten in erster Lesung über die Novelle des bayerischen Klimaschutzgesetzes. Während die CSU von einem Rahmen für eine bessere Koordinierung der Maßnahmen und von Erleichterungen für die Kommunen spricht, lässt die Opposition an der Reform kein gutes Haar. Einzelheiten von Eva Eichmann.
11: Umweltminister Thorsten Glauber betont es immer wieder. Rund 90% der Klimaschutzvorgaben kommen vom Bund oder von der EU. Bayern selbst kann, so Glauber, gerade mal 10% gestalten. Zu wenig, um am Ziel festzuhalten, bis 2040 klimaneutral zu werden. Also wird das Ziel der Klimaneutralität auf 2045 verschoben und damit mit dem des Bundes verschränkt. Auch das wiederholt Glauber in seiner Rede mehrmals. Rückblick ins Jahr 2022. Damals verabschiedet der Landtag sein Klimaschutzgesetz und argumentiert, man wolle die eingeschränkte Gestaltungsfreiheit nutzen. Klimaneutralität 2040. Heute die Rolle rückwärts. Glauber verteidigt den Schritt. Entscheidend sei gar nicht die Jahreszahl, sondern die Klimaschutzmaßnahmen. Da sei Bayern sehr ambitioniert. Auch die CSU ist der Meinung, Bayern sei ehrgeizig, wolle Verantwortung übernehmen. Die AfD kritisiert scharf. Viel zu lange habe man an der, Zitat, zerstörerischen Klimapolitik und der ökosozialistischen Planwirtschaft festgehalten und dem Industriestandort Bayern damit massiv geschadet. Laut SPD ist die Staatsregierung auch beim Klimaschutz wie ein Tiger gesprungen und wie ein Kätzchen gelandet. Die Grünen sprechen von einem, Zitat, dramatischen Schritt in einer Zeit, in der die Hitzewellen immer schlimmer werden. Andere Bundesländer hätten ehrgeizigere Klimaziele. Trotzdem stelle sich der Umweltminister hin und bezeichne Bayern weiterhin als Vorreiter. Nach der ersten Lesung im Plenum wird sich nun der Umweltausschuss mit dem Gesetzentwurf beschäftigen.
5: Gleich zwei schwere Erdbeben haben vergangene Nacht unserer Zeit das südamerikanische Land Venezuela heimgesucht. Das Epizentrum lag nur rund 150 Kilometer westlich der Hauptstadt Caracas in einer dicht besiedelten Bergregion. Mehrere Bundesstaaten des Landes sind von der Katastrophe betroffen. Zahlreiche Gebäude und Anlagen wurden zerstört oder schwer beschädigt, darunter auch wichtige Einrichtungen der Infrastruktur, wie der wichtigste Hafen des Landes oder der internationale Flughafen von Caracas. Über die Zahl der Opfer kann momentan nur spekuliert werden. Zur Lage im Katastrophengebiet, Jenny Barke.
12: Nach den zwei schweren Erdbeben in Venezuela erhöht sich die Zahl der Toten auf 164. Außerdem gäbe es etwa 1000 Verletzte, teilte die Interimspräsidentin Delcy Rodriguez mit. Am schwersten betroffen ist der Bundesstaat La Guajira an der Karibikküste im Norden des Landes. Dort liegen auch der wichtigste Seehafen, die Hauptstadt Caracas und der internationale Flughafen. Bis auf Weiteres sind alle Flüge gestrichen. Der Flughafen selbst ist schwer beschädigt. Allein in der Region sind am Mittwochabend Ortszeit Dutzende Gebäude eingestürzt, darunter mehrere Hochhäuser. Zahlreiche Menschen wurden verschüttet. Die Rettungskräfte sind weiterhin mit der Bergung beschäftigt. Noch immer ist in einigen Regionen der Strom ausgefallen. Über die Nacht gruben viele Menschen im Dunkeln in den Schuttmassen. Vor den Trümmerbergen standen verzweifelte Angehörige und riefen die Namen ihrer Vermissten. Die USA, die EU und andere Länder haben Hilfen angeboten und Rettungsteams entsendet. Es gilt der Notstand, Schulen und Betriebe bleiben geschlossen. Die Beben, die laut US-Erdbebenwarte USGS eine Stärke von 7,2 und 7,5 hatten, ereigneten sich gegen 18 Uhr Ortszeit an einem Feiertag. Viele Menschen waren daher zu Hause oder verbrachten die Zeit im Freien. Rodriguez sprach von einer Tragödie und einem Erdbeben noch nie dagewesenen Ausmaßes in dem südamerikanischen Land. Vergleichbare Erdstöße hatte es zuletzt im Jahr 1900 gegeben.
5: Hohe Kosten für Energie und Dünger bei sinkenden Umsätzen. Die Geschäftsaussichten vieler Landwirte hierzulande sind schlecht. Das wurde heute auch auf dem Deutschen Bauerntag in Freiburg deutlich. Es brauche erheblich höhere Zuschüsse von der EU, um die Verluste auszugleichen, Höfe zu modernisieren oder neue Maschinen anzuschaffen. So hieß es von den Betroffenen. Leon Löffler fasst die Forderungen zusammen.
13: 500 Milliarden Euro. Das ist die Zahl, die vom Deutschen Bauerntag in Freiburg im Gedächtnis bleiben wird. Diese Summe fordern die deutschen Bauern in ihrer Freiburger Erklärung von der EU. Über 7 Jahre wollen sie und ihre europäischen Kollegen damit unterstützt werden. Von dem Geld sollen hohe Kosten gedeckt und Investitionen in Höfe und Maschinen ermöglicht werden. Bisher angedacht waren 300 Milliarden Euro. Bundeslandwirtschaftsminister Alois Rainer kündigte in Freiburg an, auch weitere nationale Hilfen für die Landwirte zu prüfen. Außerdem betonte er in seiner Rede, dass Frauen in der Landwirtschaft zukünftig eine wichtigere Rolle spielen müssten. Am letzten Tag wurden auch die Ergebnisse aus den Fachforen vorgestellt, zu Themen wie Tierhaltung, Sonderkulturen und den Umgang mit Flächen für Natur- und Umweltschutz. Den Bauerntag in Freiburg hatte gestern auch Ministerpräsident Cem Özdemir besucht. Der nächste Deutsche Bauerntag findet 2027 in Aachen statt.
5: Bayern ächzt unter der Hitze, sowie der Rest der Republik. Bei Temperaturen um die 35 Grad sollte man sich möglichst schonen. Viel Bewegung in der prallen Sonne, das ist zurzeit keine gute Idee und könnte zum echten Problem, unter anderem für den Kreislauf werden. Das hat auch der Bayerische Fußballverband erkannt. Er hat jetzt alle Vereinsspiele von morgen bis Sonntag abgesagt. Hans-Georg Sperl.
14: Die Regelung gilt vom 26. bis zum 28. Juni für ganz Bayern. Der Präsident des Bayerischen Fußballverbandes, Christoph Kern, begründete den Schritt mit der Fürsorgepflicht des Verbands. Wörtlich sagte er, der Schutz der Gesundheit hat für uns oberste Priorität. Man wolle besonders Kinder und Jugendliche keinen unnötigen gesundheitlichen Risiken aussetzen. Laut Verband sind bayernweit fast 4.400 Partien bei den Juniorinnen und Junioren von der Absage betroffen. Die Ligen der Frauen und Herren befinden sich ohnehin schon in der Sommerpause. Neben allen Mini-Fußball-Festivals fallen auch größere Turniere aus, wie zum Beispiel der Erdinger Meistercup in Geimersheim, die Bayerische Meisterschaft der Ü40-Herren in Schierling oder die Futsal-Endrunde in Erlangen.
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5: Mit Christian Sachsinger. Galeria verschafft sich Luft. Die angeschlagene Warenhauskette bekommt einen neuen Kredit von bis zu 160 Millionen Euro. Das teilte eine Sprecherin der deutschen Presseagentur mit. Die Kreditlinie stellt die US-Investmentgesellschaft Gordon Brothers bereit. Das Geld ist an einen auf 3 Jahre angelegten Sanierungsplan geknüpft. Galeria will dabei prüfen, welche Standorte rentabel sind und mit Vermietern über Mietsenkungen verhandeln. Man durchleuchte das gesamte Filialnetz, denn jedes Haus solle künftig wirtschaftlich tragfähig sein, sagte Galeria-Geschäftsführer Thilo Hellenbuck. Der Iran-Krieg hat die Inflationsrate in Europa deutlich angetrieben. Allerdings nicht nur hier, auch in den USA steigen die Preise. Dort hat die Inflationsrate ein 3-Jahres-Hoch erreicht. Anne Schneider berichtet aus Washington.
15: Die Inflation in den USA ist im Mai weiter gestiegen. Nach Angaben der US-Statistikbehörde lag sie im Jahresvergleich bei 4,1%. Das ist der höchste Wert seit 3 Jahren. Im Vergleich zum Vormonat kletterten die Preise um 0,4%. Haupttreiber sind vor allem die deutlich gestiegenen Energiepreise, insbesondere Benzin. Zeitweise kostete es landesweit rund 40% mehr als vor dem Iran-Krieg. Aber auch Computertechnik und Halbleiter sind teurer geworden und unter anderem wegen der starken Nachfrage im Zuge des KI-Booms. Zwar sind die Einkommen der Verbraucher ebenfalls gestiegen, doch ein großer Teil davon wird durch die höheren Preise wieder aufgezehrt. Für viele Haushalte bleibt die Lage damit angespannt. Die US-Notenbank hat ihre Zinsen bislang nicht gesenkt. Angesichts des anhaltenden Preisdrucks rechnen einige Ökonomen inzwischen sogar mit möglichen Zinserhöhungen. Die Inflation dürfte damit auch im Vorfeld der Zwischenwahlen im November ein zentrales Thema bleiben.
5: Der deutsche Bayer-Konzern lebt seit Jahren in einem Dauerzwist mit US-Verbrauchern. Die verlangen Schadenersatz, weil sie überzeugt sind, dass ein Pflanzenschutzmittel mit der Substanz Glyphosat bei ihnen oder ihren Verwandten Krebs ausgelöst hatte. Nun hat sich das oberste US-Gericht mit dem Fall befasst und Bayer den Rücken gestärkt. Ute Scheins berichtet.
16: Für Bayer dürfte das Gerichtsurteil ein Befreiungsschlag sein, weil es Klagen gegen Bayer wegen des Unkrautvernichters Glyphosat schwerer macht. In einer ersten Stellungnahme geht der Konzern davon aus, dass Klagen wegen fehlender Warnhinweise abgewiesen und künftige sogar verhindert werden. Im Kern ging es bei dem Urteil um die Frage, ob Bayer auf der Verpackung des Unkrautvernichters hätte vor möglichen Krebsrisiken warnen müssen. Diese Auffassung vertreten Gerichte in einigen Bundesstaaten. Die oberste US-Umweltschutzbehörde, eine Bundesbehörde, dagegen verlangt solche Warnhinweise nicht. Sie hatte das Mittel als nicht krebserregend eingestuft. Die Richter haben nun entschieden, dass die Vorgaben der US-Bundesbehörden Vorrang haben vor dem Recht einzelner Bundesstaaten. Der Aktienkurs hat nach der Meldung deutlich zugelegt. Die Klagewelle in den USA wegen des Unkrautvernichters Glyphosat hatte dem Unternehmen bereits Milliardensummen gekostet. Das Problem hatte sich Bayer mit der Übernahme des Saatgutherstellers Monsanto ins Haus geholt.
5: Und an den deutschen Aktienmärkten wurde die Gerichtsentscheidung heute regelrecht gefeiert. Die Bayer-Aktie machte einen Satz von fast 20% nach oben. Das hat auch dem DAX insgesamt einen Schub verpasst. 1% das Plus hier am Handelsschluss und damit erreicht das Börsenbarometer wieder fast die 25.000-Punkte-Marke.

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1: Und jetzt ist es 7:15.
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1: Und Johannes Hitzelberger hat die Nachrichten.
2: Kanzler Merz berät mit Ministerpräsidenten über Finanzlage. Bei dem Treffen im Kanzleramt geht es vor allem um eine andere Aufteilung der Belastungen zwischen Bund und Ländern. Die Ministerpräsidenten hatten zuvor gefordert, dass der Bund bei neuen Gesetzesvorgaben künftig 80% der Kosten übernimmt. Allerdings erst ab einer Summe von 125 Millionen Euro. Deutschland bereitet Erdbebenhilfseinsatz in Venezuela vor. Nach Angaben des Auswärtigen Amtes stehen 6 Transportflugzeuge bereit, um Wasserfilter, Feldbetten, Zelte und Generatoren in das Katastrophengebiet zu bringen. Gestern Abend hatten 2 schwere Erdstöße den Norden des Landes erschüttert. Mehr als 160 Menschen kamen ums Leben. Tausende gelten als vermisst. EU erwägt strengere Regeln für US-Cloud-Dienste. Weil die Marktführer Amazon und Microsoft Schlüsselpositionen im europäischen Markt besetzen, sollen sie auch die EU-Regeln nach dem Digital Markets Act erfüllen. Mit dem Gesetz für digitale Märkte schränkt die EU die Marktmacht großer Digitalkonzerne ein und will für faireren Wettbewerb sorgen. Bayern will Häftlinge besser schützen. Koalition und Opposition haben in seltener Einstimmigkeit eine Gesetzesverschärfung gebilligt, um Misshandlungen von Gefangenen zu verhindern. Unter anderem muss künftig ein Richter darüber entscheiden, ob ein Häftling länger als 72 Stunden in einem besonders gesicherten Haftraum untergebracht werden kann. Mit der Gesetzesänderung zieht der Landtag Konsequenzen aus dem Missbrauchsskandal in der JVA Gablingen. Städtetag fordert Ende der Grenzkontrollen. Die stationären Kontrollen belasteten den Alltag der Menschen und Unternehmen in der Grenzregion, beklagt der Kommunale Spitzenverband. Pendlerinnen und Pendler erlebten Wartezeiten, Lieferketten würden komplizierter, Unternehmen fänden schwerer Fachkräfte. Das Wetter in Bayern. Am Abend weiter sonnig und heiß. In der Nacht Abkühlung auf 23 bis 13 Grad.
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1: Nürnberg soll ein NSU-Dokumentationszentrum bekommen, das an die Mordserie der rechtsextremistischen Terrorgruppe erinnert. So steht es im Koalitionsvertrag der schwarz-roten Bundesregierung. Doch als kürzlich die Grünen im Bundestag nach dem Stand der Dinge fragten, da verwies das Innenministerium auf die Haushaltslage. Und die ist bekanntlich kritisch. Steht das Dokumentationszentrum deshalb auf der Kippe? Die Angehörigen der 10 Mordopfer sind jedenfalls beunruhigt. Das wurde auch bei einer Podiumsveranstaltung heute in Nürnberg deutlich. Stanislaus Kosakowski war dabei.
3: Die Ankündigung eines NSU-Dokumentationszentrums sei aktuell immer noch reine, leere Symbolpolitik, beklagt Mandy Bulgarides, die Tochter des im Juni 2005 ermordeten Münchners Theodoros Bulgarides. Sie findet, es werde in der Politik nur darüber geschwafelt, doch fehle aktives Handeln. Deshalb hätten die Angehörigen der Mordopfer kürzlich einen gemeinsamen Brief ans zuständige Bundesinnenministerium geschickt, und zwar mit klaren Fragen darin.
4: Wann kommt das Dokumentationszentrum? Wie sieht die genaue Planung aus? Wir wollten da einfach so ein bisschen auf Fahne zeigen, wir sind noch da, wir haben es nicht vergessen.
3: Die Angehörigen der Mordopfer schreiben Innenminister Alexander Dobrindt, CSU, auch deshalb, weil ihre Petition noch immer unbeantwortet ist. Darin fordern sie einen sofortigen Ausschluss von Beate Zschäpe aus einem Aussteigerprogramm, das ihr Chancen auf eine vorzeitige Haftentlassung bringen könnte. Das NSU-Doku-Zentrum soll nach bisherigem Stand ein zentraler Ort werden, an dem über die Verbrechen der Rechtsterroristen vom NSU aufgeklärt wird, einschließlich des Staatsversagens bei der vergeblichen jahrelangen Aufklärung der Taten. Auch sollen Besucher dort der Opfer gedenken können. Und es soll, wie es Mandy Bulgarides sehr wichtig findet, Einblick in die frühere Lebenswelt der Opfer und ihrer Familien gegeben werden.
4: Wir wollen die Menschen dahinter zeigen, wir wollen die Familien dahinter zeigen.
3: Über das NSU-Doku-Zentrum reden will jetzt auch die Stadt Nürnberg. So telefonierte Oberbürgermeister Markus König, CSU, nach Angaben eines Stadtsprechers kürzlich mit dem Parteikollegen Dobrindt, um zu verdeutlichen, wie wichtig Nürnberg die geplante Einrichtung sei und dass die Stadt alle Unterstützung leisten wolle, die in ihren Möglichkeiten und Zuständigkeiten steht. Die Frage, ob Geldmangel das Doku-Zentrum zum Scheitern bringen könnte, weist der dritte Bürgermeister von Nürnberg, Nasser Ahmed, zurück.
5: Im Grunde gilt für mich, Erinnerung darf nicht von der Haushaltslage abhängen. Es muss Mittel und Wege geben, das möglich zu machen.
3: So kürze Nürnberg bei der Erinnerungspolitik nicht, obwohl die Stadt gerade die schwierigste Haushaltslage aller Zeiten habe. Im zuletzt beschlossenen Haushalt investiere man sogar noch mehr in die Erinnerungsarbeit und in den Bereich Menschenrechte, sagt Bürgermeister Ahmed. Und was erwartet er von der Bundesregierung?
5: Wir brauchen natürlich einen Auftrag vom Bund, aber klar ist auch, wir fangen schon mal zu denken an. Wo wäre ein passender Standort? Wie können wir mit den Angehörigen sprechen und sie auch einbinden?
3: SPD-Mann Ahmed setzt dabei auch auf seine bayerischen Genossen im Bundestag. Sie sollen das im Koalitionsvertrag vereinbarte NSU-Doku-Zentrum entschlossen vorantreiben. Außerdem rechne Ahmed mit dem Engagement von CSU-Chef Markus Söder, der den Standort Nürnberg ja ins Koalitionspapier hineinverhandelt haben soll.
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1: Die Geschichte der Parteiverbote in der Bundesrepublik ist extrem übersichtlich. Nur zweimal hat das Bundesverfassungsgericht in Karlsruhe zu diesem scharfen Schwert gegriffen. 1952 und 1956. Die bislang letzte verbotene Partei war vor 70 Jahren die KPD. Alle Verfahren danach scheiterten. Im Gespräch ist aber jetzt immer wieder ein Verbotsverfahren gegen die AfD. Aber wäre ein solches Verfahren angesichts der hohen Hürden überhaupt aussichtsreich? Ein heute in Berlin veröffentlichtes neues Gutachten gibt dazu eine klare Antwort. Frank Eichmann.
6: Die 1500 Seiten des Gutachtens lassen sich mit den Worten zusammenfassen,
7: dass die AfD verfassungswidrig ist. Das bedeutet, dass ein zulässiger Verbotsantrag nach unserer Einschätzung wahrscheinlich Erfolg hätte.
6: Bijan Moini ist Projektleiter bei der Gesellschaft für Freiheitsrechte. Wir haben 3 Millionen Datenpunkte geprüft, sagt seine Kollegin Dana Sophia Valentina, und wurden über 2500 Mal fündig.
8: Das Expertenteam hat dafür öffentlich zugängliche Datensätze aus sozialen Medien, Parlamentsdokumenten, Wahlprogrammen, Veranstaltungen, Pressemitteilungen und weiteren Veröffentlichungen in ihre Analyse einbezogen.
6: Artikel 21 des Grundgesetzes verlangt für ein Verbot den Nachweis, dass eine Partei den Bestand der Bundesrepublik gefährdet oder die freiheitlich-demokratische Grundordnung beseitigen will. Das Gutachten sieht dafür Belege in zwei Richtungen. Die AfD richte sich gegen das Demokratieprinzip und gegen die Menschenwürde. Zum ersten Punkt sagt Bijan Moini, die AfD wolle, einmal an der Macht, Politiker anderer Parteien strafrechtlich verfolgen, verurteilen, einsperren lassen.
7: PolitikerInnen anderer Parteien werden als Vasallen Amerikas, als gesteuert, als Marionetten beschrieben, die darauf hinarbeiteten, eine Diktatur zu errichten und die Krieg gegen die eigene Bevölkerung führten. Diese Ideologie ist für sich genommen nicht demokratiefeindlich. Auch übertriebene, polemische oder faktenwidrige Kritik an politischen GegnerInnen ist im demokratischen Diskurs erlaubt. Aber das so erschaffene Feindbild rechtfertigt es, politische GegnerInnen aus dem Prozess der politischen Willensbildung auszuschließen.
6: Dafür haben sich laut Gutachten 220 konkrete Belege gefunden, nicht in Wahlprogrammen, aber in öffentlich zugänglichen, eindeutig belegten Äußerungen von AfD-Politikern.
7: Bilddarstellung von Karl Lauterbach oder Angela Merkel in Handschellen. Alice Weidel sagte 2019, sie werde persönlich dafür sorgen, dass Angela Merkel letztendlich vor einem Gericht lande. Stefan Brandner sagte 2022 in Bezug auf Merkel und auf Olaf Scholz, irgendwann habe man mal einen schneidigen Justizminister und einen schneidigen Staatsanwalt, die sich das Ganze mal vornehmen.
6: Wegen des Atomausstiegs, der Corona- oder Ukraine-Politik etwa, es gehe nicht um strafrechtliche Verfehlungen, sondern politisches Handeln. Und hier werde Demokratie gefährdet. Einschüchternd wirke die AfD-Rhetorik schon heute. Außerdem ließe sich in einem Parteiverbotsverfahren auch belegen, dass die AfD gegen die Menschenwürde verstoße.
7: Ihr politisches Konzept ist auf die Ausgrenzung, Verächtlichmachung und weitgehende rechtliche Abwertung von bestimmten Deutschen mit Migrationsgeschichte, von MuslimInnen, von Schutzsuchenden und weiteren gesellschaftlichen Gruppen wie Transpersonen gerichtet und etabliert dadurch verschiedene Klassen an Menschen.
6: Die Gesellschaft für Freiheitsrechte hat für ihr Gutachten über 1 Million Euro Spenden eingesammelt bei über 20.000 Einzelpersonen. Stand damit nicht das Ergebnis fest? Uns haben renommierte Staatsrechtler bescheinigt, ergebnisoffen und wissenschaftlich fundiert gearbeitet zu haben, hält Dana Sophia Valentina dem entgegen. Und im Übrigen, ein Verbotsverfahren können und wollen wir gar nicht anstoßen.
8: Wir wünschen uns, dass das Gutachten ernst genommen wird in Politik und Gesellschaft und einen Beitrag leistet zu der weiteren Diskussion über einen möglichen Verbotsantrag.
6: Den müssten Bundestag, Bundesrat oder Bundesregierung einreichen. Mit den bevorstehenden Landtagswahlen hätte all das nichts zu tun. Einmal angestoßen, könnte ein Verbotsverfahren gegen die AfD Jahre dauern.
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9: Mit Edgar Endres. Die letzten Stunden vor einem WM-Spiel sind sicherlich auch für das Nervenkostüm der Spieler nicht einfach. Die deutschen Fußballer werden bald in den Bus steigen und dann zum Stadion in der Nähe von New York fahren. Wobei als Gruppensieger kann ja gegen Ecuador eigentlich nichts mehr schiefgehen. Ganz anders ist die Situation bei den Südamerikanern. Für sie geht's gegen Deutschland um alles. Weiterkommen oder gar ausscheiden. Maja Kreff.
10: Dann geht es gegen 20 Uhr auch schon rein in den Mannschaftsbus und ab zum Stadion. Übrigens das Finalstadion dieser WM und mit über 82.000 Plätzen auch das größte bei dieser Weltmeisterschaft. Die meisten Fans dort werden heute Abend für Ecuador sein, was daran liegt, dass nirgends auf der Welt so viele Ecuadorianer außerhalb Ecuadors leben wie im Großraum New York, New Jersey. Gelb wird dort heute Abend also die dominierende Farbe sein. Und apropos Farbe, Deutschland wird zum ersten Mal bei dieser WM im blauen Auswärtstrikot auflaufen.
9: Ab 22 Uhr sind wir live dabei. Ebenfalls im Blau spielen die Japaner und die Asiaten treffen um 1 Uhr deutscher Zeit auf Schweden. Es geht für Japan im Fernduell mit den Niederlanden um den Gruppensieg und für einige gelten die blauen Samurai sogar als gefährliche Außenseiter. Grund dafür ist einer, der König von Japan ist. Er heißt Kazu und seine Geschichte erzählt Burkhard Hupe.
11: Als Katsuyoshi, den jeder nur Kazu nennt, 15 Jahre alt ist, zieht er mit der Familie nach Sao Paulo, beseelt von dem Wunsch, sich ausgerechnet in Brasilien einen Namen als Fußballprofi zu machen. Tatsächlich landet er eines Tages beim großen FC Santos, dem Verein von Pelé, ohne sich allerdings wirklich durchsetzen zu können. Den Durchbruch schafft Kazu dann Anfang der 90er Jahre in der gerade gegründeten J-League seines Heimatlandes. Er wird auf Anhieb japanischer Meister. Es folgen torreiche Jahre in Japan, in denen Kazu zum Fußballer Asiens gewählt und von seinen Fans schließlich als König Kazu gefeiert wird. In 89 Länderspielen erzielt König Kazu 55 Tore. Das hat bis heute keiner geschafft. Seine Treffer sorgen 1998 dafür, dass Japan sich zum ersten Mal überhaupt für eine Weltmeisterschaft qualifiziert. Doch als der WM-Kader nominiert wird, da fehlt sein Name. König Kazu gilt als unbequem und zu individualistisch. In der japanischen Nationalmannschaft hat er deshalb viele Gegner. Trotz dieser Zurückweisung macht er weiter, immer weiter und weiter. Anfang des Jahres hat König Kazu seinen 59. Geburtstag gefeiert und nochmal ein Tor geschossen in der dritten japanischen Liga per Handelfmeter für den Fukushima FC. Ich liebe den Fußball noch immer. Die Leute fragen oft, warum spielst du immer noch? Sie fragen, warum gehst du nicht in Rente? Dann antworte ich, es gibt doch gar keinen Grund aufzuhören. Denn selbst heute noch will ich jeden Tag besser werden.
9: Eine spannende Geschichte über einen japanischen Fußballer. Sie gewinnt und gewinnt und steht jetzt im Halbfinale des Rasen-Tennisturniers in Eastbourne. 38 Jahre ist Tatjana Maria alt und hat im Viertelfinale gegen die Tschechin Teresa Valentova beim 6:3 und 7:5 wenig Mühe.
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12: Drei Meldungen haben wir momentan vorliegen. Die A3 Würzburg Richtung Nürnberg ist zwischen Nürnberg-Nord und Nürnberg-Beringersdorf nach Unfall gesperrt. Dort ist der Rettungshubschrauber im Einsatz. Zurzeit gibt es 4 Kilometer Stau ab Erlangen-Tennenlohe. A3 Nürnberg Richtung Passau zwischen Eicher vom Wald und Passau Nord. 12 Kilometer stockender Verkehr. Dort steht ein defektes Fahrzeug auf der rechten Spur. Und A99 Westumfahrung München Richtung Lindau zwischen Neuherberg und dem Dreieck Allach stockender Verkehr. Das Wetter in Bayern. Die Nacht wird sternenklar und ziemlich mild. Tiefstwerte zwischen 23 und 13 Grad. Morgen und am Samstag scheint dann wieder die Sonne vom weitgehend wolkenlosen Himmel. Am Samstagnachmittag kann es allerdings vor allem an den Alpen lokale Hitzegewitter geben. Die Temperaturen klettern bis an die 40 Grad Marke. Und die weiteren Aussichten. Auch der Sonntag beginnt schwülheiß. Nach sonnigem Beginn ziehen dann von Westen her einzelne Schauer und Gewitter auf. Es bleibt aber hochsommerlich mit Höchstwerten von 32 bis 41 Grad. Am unteren Ende der Skala 23 bis 14 Grad.

0: 19 Uhr.
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0: Mit Holger Roman und diesen Themen: Bund-Länder-Treffen im Kanzleramt. Die Ministerpräsidenten hoffen auf einen Durchbruch in Sachen Finanzreform. Wirtschaftsdebatte im Landtag. Aiwanger beschwört neuen Gründergeist. Und schweres Beben in Venezuela. Experten rechnen mit sehr vielen Opfern. Deutschland bietet Hilfe an. Wer zahlt, schafft an und wer bestellt, bezahlt. Grundsätze, die in der freien Wirtschaft schon immer gegolten haben. Im Verhältnis zwischen Bund, Ländern und Kommunen geraten sie immer wieder mal in Vergessenheit. Davon können Landräte, Bürgermeister und Ministerpräsidenten ein Lied singen. Sie müssen häufig Kosten tragen, deren Ursprung in einem Gesetz liegt, das auf Bundesebene beschlossen wurde. In Berlin hat man das Problem inzwischen erkannt, weshalb Bundeskanzler Merz die 16 Länderchefs für heute Nachmittag ins Kanzleramt eingeladen hat, um eine Lösung zu erörtern. Benjamin Großkopf.
2: Im Kern geht es um folgende Frage: Wer trägt die Kosten für Regelungen, die der Bund erlässt, also beispielsweise für bestimmte Sozialleistungen? Hier haben Gesetze des Bundes dazu geführt, dass vor allem Städte und Gemeinden erhebliche Mehrkosten hatten. Viele Kommunen beklagen eine finanzielle Notlage. Dass daran etwas geändert werden soll, darin sind sich alle einig. Die Ministerpräsidenten der Länder haben sich jetzt auf ihre Linie verständigt. 80% der Kosten, die durch neue Bundesregelungen entstehen, soll der Bund übernehmen, so der rheinland-pfälzische Ministerpräsident Gordon Schnieder von der CDU. Und sein Amtskollege aus Niedersachsen, Olaf Lies von der SPD, sagt, er sei zuversichtlich, dass das die Bundesregierung auch akzeptiert. Das wäre dann, so Lies weiter, ein wirklicher Durchbruch. Kanzler Merz hatte vor dem Treffen mit den Regierungschefs betont, dass er auf eine Einigung hofft. Damit würde ein jahrelanger Streit beigelegt, vorerst zumindest. Denn bei der von der Bundesregierung geplanten Steuerreform stellt sich die Frage erneut. Hier sollen Bürger entlastet werden, unter anderem von Steuern, die eigentlich Kommunen und Ländern zugutekommen.
0: In einer Regierungserklärung hat der bayerische Wirtschaftsminister Hubert Aiwanger heute weniger bürokratische Hürden und mehr Chancen für Start-ups gefordert. Doch wie soll das gelingen? Darüber waren sich Regierung und Opposition uneins. Aiwanger sieht den Fall im Feld von Bund und EU, wie er sagte. Die Opposition wirft ihm dagegen vor, eigene Verantwortung abzuschieben. Von der Debatte Peter Queton.
3: Einen neuen Gründergeist fordert Bayerns Wirtschaftsminister Hubert Aiwanger. Und da müssten alle mitmachen.
4: An die Behörden, an die Politik, an uns draußen, auch in den Kommunen. Wir müssen uns im Einzelfall um jede Unternehmerpersönlichkeit bemühen. Diese Unternehmer sind nicht Bittsteller bei den Behörden, sondern wir müssen uns als Dienstleister verstehen.
3: Weniger Formulare, schnellere Verfahren und bessere Finanzierungsmöglichkeiten seien der Schlüssel zu mehr Unternehmertum in Deutschland, so Aiwanger von den Freien Wählern.
4: Nicht immer ist Kritik berechtigt, aber in vielen Fällen durchaus. Wir dürfen kein Thema als zu klein ansehen. Wir müssen jedes Sandkorn als Hindernis aus dem Weg räumen. Wir müssen der Wirtschaft den Weg frei machen.
3: Aiwanger sieht Bayern auf einem guten Weg. Allerdings mahnt er bessere Rahmenbedingungen aus Berlin an. Katharina Schulze, die Fraktionsvorsitzende der Grünen, vermisst eine Strategie oder eine Vision für Bayerns Wirtschaft.
5: Wer 8 Jahre Wirtschaftsminister ist, kann nicht wie ein außenstehender Beobachter sprechen. Und genau das haben Sie getan bei Ihrer Regierungserklärung. Sie haben viele Aufgaben verteilt nach Berlin, nach Brüssel, an irgendwen. Aber was Sie eigentlich beitragen wollen, um die wirtschaftliche Lage in Bayern wieder besser zu machen, da kam nichts.
3: Ähnlich sieht das SPD-Fraktionschef Holger Grieshammer.
6: Und zu oft handeln Sie erst, wenn der Druck zu groß ist. Stichwort Rohrwerk Maxode oder kürzlich Mahle. Und wenn sie sich dann bemerkbar machen, dann ist es in der Regel mit Wasserstoff. Und man könnte schon fast manchmal sagen, Wasserstoff-Wahnsinn. Oder die Vorliebe für die Jagd. Oder, wie schon erwähnt, der Reflex, die Schuld vor allem in Berlin zu suchen.
3: Die AfD macht hohe Energiekosten, Steuern, Abgaben und Vorschriften für die bescheidene wirtschaftliche Lage verantwortlich. Oskar Lipp warnt gleichzeitig vor einer sogenannten Neiddebatte.
7: Die Leute mit Kapital in diesem Land schaffen doch die Arbeitsplätze. Sie zahlen die Steuern. Das führt dazu, dass hier Wohlstand erschaffen wird. Und wenn man es aktuell mal die Zeitungsberichte liest, sieht man, dass immer mehr Millionäre das Land Deutschland verlassen.
3: Auch Walter Nussel von der CSU sieht in überflüssigen Vorschriften ein Hemmnis für die bayerische Wirtschaft und nennt als Beispiel die Verpackungsindustrie.
6: was da für Auflagen kommen, was wir da obendrauf bei der Verpackungsverordnung, wie da die Unternehmer gegängelt werden, der Einzelhandel gegängelt wird. Gestern waren wir mit der Ernährungshandwerker zusammengesessen. Wir müssen damit aufhören, immer weitere Vorschriften zu erlassen,
3: sagt der Beauftragte für Bürokratieabbau in Bayern.
0: Im Bericht von Peter Queton. Und wir bleiben im Landtag. Klimaschutz ohne Scheuklappen oder Ideologie, dafür hat die bayerische Staatsregierung dort heute geworben. Die Abgeordneten diskutierten in erster Lesung über die Novelle des bayerischen Klimaschutzgesetzes. Während die CSU von einem Rahmen für eine bessere Koordinierung der Maßnahmen und von Erleichterungen für die Kommunen sprach, ließ die Opposition an der Reform kein gutes Haar. Einzelheiten von Eva Eichmann.
8: Umweltminister Thorsten Glauber betont es immer wieder. Rund 90% der Klimaschutzvorgaben kommen vom Bund oder von der EU. Bayern selbst kann, so Glauber, gerade mal 10% gestalten. Zu wenig, um am Ziel festzuhalten, bis 2040 klimaneutral zu werden. Also wird das Ziel der Klimaneutralität auf 2045 verschoben und damit mit dem des Bundes verschränkt. Auch das wiederholt Glauber in seiner Rede mehrmals. Rückblick ins Jahr 2022. Damals verabschiedet der Landtag sein Klimaschutzgesetz und argumentiert, man wolle die eingeschränkte Gestaltungsfreiheit nutzen. Klimaneutralität 2040. Heute die Rolle rückwärts. Glauber verteidigt den Schritt. Entscheidend sei gar nicht die Jahreszahl, sondern die Klimaschutzmaßnahmen. Da sei Bayern sehr ambitioniert. Auch die CSU ist der Meinung, Bayern sei ehrgeizig, wolle Verantwortung übernehmen. Die AfD kritisiert scharf. Viel zu lange habe man an der, Zitat, zerstörerischen Klimapolitik und der ökosozialistischen Planwirtschaft festgehalten und dem Industriestandort Bayern damit massiv geschadet. Laut SPD ist die Staatsregierung auch beim Klimaschutz wie ein Tiger gesprungen und wie ein Kätzchen gelandet. Die Grünen sprechen von einem, Zitat, dramatischen Schritt in einer Zeit, in der die Hitzewellen immer schlimmer werden. Andere Bundesländer hätten ehrgeizigere Klimaziele. Trotzdem stelle sich der Umweltminister hin und bezeichne Bayern weiterhin als Vorreiter. Nach der ersten Lesung im Plenum wird sich nun der Umweltausschuss mit dem Gesetzentwurf beschäftigen.
0: Gleich zwei schwere Erdbeben haben vergangene Nacht unserer Zeit das südamerikanische Land Venezuela heimgesucht. Das Epizentrum lag nur rund 150 Kilometer westlich der Hauptstadt Caracas in einer dicht besiedelten Bergregion. Mehrere Bundesstaaten sind von der Katastrophe betroffen. Zahlreiche Gebäude und Anlagen wurden zerstört oder schwer beschädigt, darunter auch wichtige Einrichtungen der Infrastruktur, wie der wichtige Seehafen des Landes oder der internationale Flughafen von Caracas. Über die Zahl der Opfer kann momentan nur spekuliert werden.
9: Nach den zwei schweren Erdbeben in Venezuela erhöht sich die Zahl der Toten auf 164. Außerdem gäbe es etwa 1000 Verletzte, teilte die Interimspräsidentin Delcy Rodriguez mit. Am schwersten betroffen ist der Bundesstaat La Guajira an der Karibikküste im Norden des Landes. Dort liegen auch der wichtigste Seehafen, die Hauptstadt Caracas und der internationale Flughafen. Bis auf Weiteres sind alle Flüge gestrichen, der Flughafen selbst ist schwer beschädigt. Allein in der Region sind am Mittwochabend Ortszeit Dutzende Gebäude eingestürzt, darunter mehrere Hochhäuser. Zahlreiche Menschen wurden verschüttet, die Rettungskräfte sind weiterhin mit der Bergung beschäftigt. Noch immer ist in einigen Regionen der Strom ausgefallen. Über die Nacht gruben viele Menschen im Dunkeln in den Schuttmassen. Vor den Trümmerbergen standen verzweifelte Angehörige und riefen die Namen ihrer Vermissten. Die USA, die EU und andere Länder haben Hilfen angeboten und Rettungsteams entsendet. Es gilt der Notstand, Schulen und Betriebe bleiben geschlossen. Die Beben, die laut US-Erdbebenwarte USGS eine Stärke von 7,2 und 7,5 hatten, ereigneten sich gegen 18 Uhr Ortszeit an einem Feiertag. Viele Menschen waren daher zu Hause oder verbrachten die Zeit im Freien. Rodriguez sprach von einer Tragödie und einem Erdbeben noch nie dagewesenen Ausmaßes in dem südamerikanischen Land. Vergleichbare Erdstöße hatte es zuletzt im Jahr 1900 gegeben.
0: Jenny Barke berichtete. Seit 4,5 Jahren verheert die russische Armee die Ostukraine, terrorisiert die Einwohner von Kiew, Kharkiv, Odessa und anderen ukrainischen Städten mit Drohnen, Bomben und Raketen. Den Widerstandsgeist der Ukrainer hat sie bis jetzt nicht brechen können und auch nicht den Willen der EU-Mitgliedstaaten und Großbritanniens, das Land in seinem Kampf um Freiheit und Unabhängigkeit zu unterstützen. In Danzig findet gerade wieder eine Konferenz dieser Länder statt, denn mitten im Krieg wird schon an den Wiederaufbau gedacht. Paulina Milling.
10: Das Forum in Danzig strahlte eine vorsichtige Zuversicht aus. Die Ukraine sei in einer neuen Position der Stärke, sagte Bundeskanzler Friedrich Merz. Für Russland sei die Zeit gekommen, die Verhandlungen aufzunehmen und das Töten zu beenden. Die Europäer betonten den Schulterschluss mit der Ukraine und auch die Perspektive des Landes, der EU beizutreten. Das war auch ein Signal an Privatinvestoren, um die warben die Politiker. Denn staatliche Hilfen und EU-Fonds werden nicht ausreichen, um die Ukraine wieder aufzubauen. Auch Privatkapital soll fließen, dafür wollen die Staaten die Risiken mit den Privatinvestoren teilen. Die EU-Kommissionspräsidentin Ursula von der Leyen kündigte an, noch während der Konferenz soll

0: Die deutsche Fußballnationalmannschaft, ihr letztes WM-Vorrundenspiel gegen Ecuador. Anstoß ist um 22 Uhr unserer Zeit. Aber in den Gärten, auf Balkonen und in Biergärten, in den meisten Wohnzimmern, dürfte es trotz der relativ späten Stunde noch immer sehr heiß sein. Denn fast überall, auch hier in Bayern, wird eine tropische Nacht erwartet mit um die 20 Grad. Was Hitze mit den Emotionen der Fans macht, das zeigt eine Studie der Uni Bielefeld, die pünktlich zur Weltmeisterschaft veröffentlicht wurde. Julia Nestlen aus der ARD-Wissenschaftsredaktion fasst die Ergebnisse zusammen.
1: Die Forschenden messen während der WM-Spiele mit Smartwatches die Herzfrequenz und das Stresslevel von Fußballfans. Erste Ergebnisse zeigen, bei hohen Temperaturen reagiert der Körper deutlich schwächer auf spannende Spielsituationen. Normalerweise steigt der Puls bei Toren oder überraschenden Momenten klar an. Etwa beim 1:1-Ausgleich im ersten Deutschlandspiel gegen Curaçao. Bei großer Hitze flacht diese Reaktion aber ab. Beim zweiten Spiel am vergangenen Hitzewochenende gegen die Elfenbeinküste haben Fans den Daten nach deutlich weniger auf den Spielverlauf reagiert. Der Grund? Der Körper sei bereits belastet. Viele würden in warmen Nächten schlechter schlafen und dazu käme der Hitzestress am Tag. Viele Fans säßen wohl erschöpft beim Public Viewing oder auf der Couch zu Hause. Sie fieberten darum weniger intensiv mit und müssten sich möglicherweise eher wach halten. Dabei sind Stressreaktionen wie ein höherer Puls beim Fußballschauen eigentlich positiv. Denn Fans suchen sich die Spannung bewusst aus. Der Stress sei eher ein Zeichen einer emotionalen Bindung an das Spiel, sagen die Forscher. Die ersten Ergebnisse ihrer Studie zeigen nun aber, die Hitze kann diesen positiven Effekt mit negativem Stress überlagern und so bei vielen das WM-Fieber dämpfen.
0: 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Der Friedenspreis des deutschen Buchhandels geht in diesem Jahr den französisch-britischen Juristen und Autor Philipp Sands. Das hat der Börsenverein des deutschen Buchhandels mitgeteilt. Wie es in der Begründung des Stiftungsrates heißt, tritt der 66-jährige Sands unermüdlich für Menschenrechte ein, trotz aller Widerstände. Christoph Schäffer stellt uns den Preisträger vor.
2: Sands wurde 1960 in London geboren, ist Professor für internationales Recht und arbeitet auch am Internationalen Gerichtshof in Den Haag. Als Jurist engagierte er sich unter anderem im Konflikt zwischen Georgien und Russland oder im Streit um die israelische Besetzung des Westjordanlands. Gleichzeitig schrieb Sands Sachbücher zwischen Erzählung und Reportage, unter anderem zur Verfolgung von Juden in Lemberg oder zur Geschichte eines SS-Offiziers. Als Nachkomme von Holocaust-Überlebenden zeige Philipp Sands an der eigenen Familiengeschichte, welche Erfahrungen hinter den juristischen Begriffen des Genozids und der Verbrechen gegen die Menschlichkeit stünden, so der Stiftungsrat zur Begründung. Sands sei weit mehr als ein Chronist völkerrechtlicher Missstände und Verbrechen, ein engagierter Autor und Humanist, der trotz wachsender Widerstände unermüdlich für Menschenrechte eintrete. Der Friedenspreis des deutschen Buchhandels wird seit 1950 jährlich vergeben. Er ist mit 25.000 Euro dotiert und wird traditionell am Sonntag der Frankfurter Buchmesse in der Paulskirche verliehen, in diesem Jahr am 11. Oktober.

0: gleich 19.15 Uhr, Viertel nach sieben.
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0: Mit Johannes Hitzelberger.
2: Länder fordern mehr Unterstützung des Bundes. Die Ministerpräsidenten verlangen, dass der Bund bei neuen Gesetzen künftig 80% der dadurch entstehenden Kosten übernimmt. Das wollen sie in den Gesprächen mit Bundeskanzler Merz im Kanzleramt durchsetzen. Nach Erdbeben in Venezuela werden mehr als 10.000 Menschen vermisst. Die Zahl der Toten stieg Behördenangaben zufolge auf mehr als 160. Zwei schwere Erdstöße hatten gestern Abend vor allem an der Karibikküste verheerende Schäden angerichtet. Luftaufnahmen zeigen Trümmerberge eingestürzter Hochhäuser. Im ganzen Land wurde der Notstand ausgerufen. Oberstes US-Gericht entscheidet zugunsten von Bayer. Im milliardenschweren Rechtsstreit um den Unkrautvernichter Glyphosat folgte der Supreme Court den Argumenten des Leverkusener Pharma- und Agrarkonzerns. Demnach waren Warnhinweise nicht notwendig, weil die US-Umweltschutzbehörde den Wirkstoff nicht als krebserregend einstuft. Nach diesem Grundsatzurteil könnten

0: tausende Klagen abgewiesen werden. Ukraine bekommt Milliardenhilfe von der Weltbank. Bei der Wiederaufbaukonferenz in Danzig hat Kiew eine Zusage über 3,4 Milliarden Dollar erhalten. 1 Milliarde soll als Kredit für die wirtschaftliche Entwicklung ausgezahlt werden, garantiert durch Großbritannien und Japan. Die übrigen knapp 2,4 Milliarden sind als Zuschüsse zur Stabilisierung von Staat und Wirtschaft geplant. Insolvenzverfahren bei den Münchner Löwen ist eröffnet. Das Amtsgericht hat einen Insolvenzverwalter bestellt. Er verschafft sich jetzt einen Überblick über die Situation bei den Gesellschaften des TSV 1860. Nach dem Ausstieg von Investor Hasan Ismaik ist der Fußballclub finanziell schwer angeschlagen. Die Löwen mussten zwangsweise in die Regionalliga Bayern absteigen. Das Wetter in Bayern. Am Abend weiter sonnig und heiß. In der Nacht Abkühlung auf 23 bis 13 Grad.
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2: Mit Manuel Rauch. Das ehemalige Gefängnis in Ingolstadt wird künftig der zweite bayerische Standort für die neuen Außengrenzverfahren der EU. Das hat das bayerische Innenministerium bekannt gegeben. Einen solchen Standort gibt es schon am Münchner Flughafen. Momentan laufen in Ingolstadt die Umbaumaßnahmen, berichtet Daniela Olivares.
3: 54 Plätze soll die Einrichtung in Ingolstadt haben, so das Innenministerium. Für den Standort Ingolstadt habe unter anderem die Nähe zum Flughafen München gesprochen. Geplant ist, dass die Einrichtung Ende des Jahres in Betrieb geht. Das Gebäude wird unter anderem renoviert und die Sicherheitstechnik überarbeitet. Für die Menschen soll es laut Innenministerium eine soziale Betreuung, Beschäftigungsmöglichkeiten und Gesundheitsversorgung geben. Das neue Außengrenzverfahren ist ein verpflichtendes Asylverfahren, in dem über die Asylanträge noch vor der offiziellen Einreise in die EU entschieden wird. Hierzu zählen vor allem Anträge von Personen aus Herkunftsländern, die nur wenig Chancen auf Asyl haben. Sie sollen nach der Einreise direkt in die Einrichtung gebracht werden und so erstmal rechtlich nicht in die EU einreisen. Der Bayerische Flüchtlingsrat kritisiert das neue Verfahren scharf, denn die Menschen dürfen die Einrichtung nicht verlassen. Daher spricht er von Freiheitsentzug mit haftähnlichen Bedingungen für die Menschen.
2: In einem überhitzten Tiertransporter haben Polizisten bei einer Kontrolle auf der A8 nahe Augsburg knapp 600 Ferkel vorgefunden. Der Wassertank für die Tränken im Transporter war laut Feuerwehr komplett leer. Die Polizisten riefen die Feuerwehr hinzu, die kühlte die Tiere mit Wassersprühnebel und füllte die Tränken auf. Die Schweine wurden nach Absprache mit dem Veterinäramt zu einer Notstation für Tiere gebracht. Der Fahrer des Transporters hatte sich nach Polizeiangaben verfahren und wollte die Ferkel eigentlich nach Nordrhein-Westfalen bringen. Gegen ihn und seinen Auftraggeber wird jetzt wegen eines Verstoßes gegen das Tierschutzgesetz ermittelt. Wegen der anhaltenden Hitze können aufwölbende Betonplatten auf bayerischen Autobahnen zur Gefahr werden. Aktuell betroffen ist die A93 in der Oberpfalz. Dort kam es zwischen Weiden-Süd und Luhe-Wildenau in Richtung Regensburg zu Hitzeschäden, sogenannten Blow-ups. Durch die Hitze haben sich Betonplatten aufgewölbt. Grundsätzlich rät die Autobahn GmbH an heißen Tagen zur Vorsicht. Wer Straßenschäden bemerkt, soll sich an die Polizei wenden. Die Augsburger Sommernächte machen ihrem Namen in diesem Jahr alle Ehre. Bei hochsommerlichen Temperaturen wird ab heute bis Samstag gefeiert. Christine Kellermann mit einem Ausblick.
4: Die ganze Innenstadt wird zum abendlichen Treffpunkt. Auf 16 Bühnen gibt es Musik für jeden Geschmack, dazu Live-Acts und auch kulinarisch bleibt kein Wunsch unerfüllt. Der Stadtmarkt bleibt an den drei Abenden bis 24 Uhr geöffnet. Das letzte WM-Vorrundenspiel der deutschen Mannschaft gegen Ecuador kann man heute Abend ab 22 Uhr auf dem Rathausplatz und auf der Stadtsommerbühne am Ulrichsplatz verfolgen. Im Rathaus selbst wird erstmals eine Sanitätsstation der Augsburger Hilfsorganisationen eingerichtet.
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5: Die Fußball-WM bringt Menschen aller Nationen zusammen, nicht nur in und um die Stadien, sondern überall, ob vor den Fernsehern daheim, in den Cafés und Restaurants oder beim Public Viewing im Biergarten. Eine ganz besonders ungewöhnliche Fangemeinschaft hat die deutsche Nationalelf in den Tropen, auf Ambon, der abgeschiedenen Hauptinsel der indonesischen Molukken. Auch dort feiern die Menschen das Team von Julian Nagelsmann, schreien und jubeln in einer fantasiedeutschen Sprache und schwenken dazu schwarz-rot-goldene Flaggen. Wie es zu dieser besonderen Begeisterung kam, das hat Jennifer Johnston herausgefunden.
6: Schon nach dem ersten Deutschlandspiel in der WM ist der Jubel auf den Molukken groß. 7:1 gegen Curaçao. Videos in den sozialen Medien zeigen, wie die indonesischen Fans mit wehenden Deutschlandflaggen und in Trikots des DFB-Teams feiern. Obwohl es 4 Uhr morgens ist, setzen sich die indonesischen Fans auf ihre Roller und machen einen Moped-Korso über die Insel. Vorbei an schwarz-rot-gold angemalten Garagentoren und Zäunen. Für die Nationalelf gibt es hier sogar einen eigenen Namen, der Panzer. Auch die indonesischen Fans nennen sich so, erklärt Fußballfan Arthur Mahulet.
7: Es steht für die solide und kraftvolle Teamstärke. Eine Mannschaft, die auf Zusammenhalt setzt. Ich persönlich mag der Panzer sehr gern.
6: Der Name stehe für die deutsche Tugend, niemals aufzugeben. Niemand verkörpere das mehr als Michael Ballack bei der WM 2002. Der Fanclub im Dorf Bogalaga existiert ihm zu Ehren. Sie haben sogar einen eigenen Schlachtruf in einer Art Fantasiedeutsch erfunden. Einmüting für der Panzer.
7: Einmüting für der Panzer, das hat ein Deutschlehrer gemacht. Es bedeutet im Herzen, vereint für den Panzer. Für die Spiele der deutschen Nationalmannschaft machen wir daraus Banner und hängen die am Dorfplatz bei uns in Bogalaga auf.
6: Die Molukken liegen kurz vor Australien. Woher kommt hier in den Tropen die große Deutschlandbegeisterung? Eine große deutsche Community gibt es nicht, auch keine deutsche Kolonialvergangenheit. Seni Toamsoa ist seit 20 Jahren Deutschlehrerin an der Gesamtschule auf der Hauptinsel Ambon. Sie glaubt, es könnte an der deutschen Kultur liegen, der Kirchenmusik von Bach, der Literatur, der Sprache.
8: Ja, guten Morgen, alles ist Armin.
6: Die Kinder lernen hier Deutsch. An der Wand des Klassenzimmers eine Karte der deutschen Bundesländer, im Regal deutsche Bücher.
9: Wir mögen Deutsch, weil wir von den Holländern kolonialisiert wurden. Und es gibt Wörter, die wir sagen, die sind im Deutschen sehr ähnlich.
10: Danke. Opa, Oma, ja, die Amun juga mengatakan seperti itu. Nennen wir Großvater und Großmutter, nennen wir Opa und Oma auch in Amun.
6: Der treueste Deutschland-Anhänger auf den Molukken ist wohl Ode Alwi. Obwohl er noch nie in Deutschland war, gleicht sein Zimmer einem DFB-Schrein. Überall Trikots, Schals, Fotos. Er hat sich tief in die deutsche Fußballgeschichte eingearbeitet.
11: Ich lese viel über die Geschichte. Deutschland hat seinen ersten Titel bei einer Weltmeisterschaft im Jahr 1954 geholt. Hier auf diesem Bild sieht man Kapitän Fritz Walter, der den WM-Pokal für Deutschland in die Höhe hält. Es war erst die 5. Weltmeisterschaft überhaupt. Die Schweiz war damals Gastgeber.
6: Das Deutschlandspiel heute Abend wird Alwi wieder gebannt mit den anderen aus dem Fanclub verfolgen. Er wird mitjubeln und mitleiden, wie die Fußballfans 12.000 Kilometer entfernt in Deutschland.
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5: Eine Ausstellung zum Thema Berge im Allgäu. Auf den ersten Blick keine besonders ausgefallene Idee. Und das könnte auch eine Bürde sein, wenn die Schau auch für Einheimische interessant werden soll. Also kommt es besonders auf die Exponate an. Aber die Bergeausstellung in Lindenberg, die schafft es sogar, die echten Berge fast vergessen zu machen. Unbedingt sehenswert, findet Doris Bimmer.
12: Warum macht man eine Ausstellung zum Berg? Warum beschäftigen sich Künstler mit dem Berg? Oder warum geht man auf den Berg? Die Antwort lautet immer gleich: Weil er nun mal da ist.
13: Weil er da ist, ist ein berühmtes Zitat tatsächlich von dem britischen Bergsteiger Mallory, der als erster auf dem Mount Everest ist. Und man hat ihn gefragt, wieso machst du das? Und die einfache Antwort ist, weil er halt da ist, dieser Berg.
12: Kuratorin Katrin Felle hat sich für ihre Ausstellung das Zitat des George Mallory zu eigen gemacht. Zugleich ist es aber viel mehr als nur die Überschrift dieser kleinen, feinen Schau in Lindenberg.
14: Also die Frage, warum er jetzt auf den Berg steigen will, an den George Mallory, weil er halt da ist, könnte man eigentlich den Künstler ausstellen. Wieso macht er jetzt eigentlich einen Berg, weil er halt da ist?
12: Schmunzelt Bruno Wank. Er ist einer der 11 ausstellenden Künstlerinnen und Künstler. Sie alle nähern sich aus ganz unterschiedlichen Perspektiven dem Thema Berg.
13: Also ich weiß nicht, wie viele Sprichworte, wie viele Metaphern und Sätze es gibt, wo der Berg für irgendwas steht, von Kraft über Ankommen, über das Leben, unfassbar viel. Und ein Bereich ist, dass Berge immer auch heilige Orte waren.
12: Der Berg als Sitz des Göttlichen spiegelt sich in Bruno Wangs Bronzeskulptur der Höfferts wider. Es ist einer der markantesten Allgäuer Gipfel. Wang präsentiert ihn in stark konzentrierter, überhöhter Form. Weit über 2 Meter hoch ragt das Abbild der Höfferts schlank in die Höhe.
14: Im Volksmund wird er einfach gotischer Dom oder Kathedrale genannt, weil er so ganz steile Flanken hat. Grün bewachsen und er ist einzigartig in der ganzen Alpenwelt. Dann habe ich gesagt, ja, dann mache ich da draus eben auch so einen heiligen Ort, weil der Berg ja auch so was Götterhaftes hat, eine heilige Skulptur da draus.
12: Während Wangs bronzene Höfferts mit ihrer dunklen Ausstrahlung die Blicke anzieht, blenden Stefan Hubers Gipfelskulpturen durch ihr strahlendes Weiß. Die Gipfel wirken in ihrer Schönheit erhaben und vollkommen und sind doch reine Fantasiegebilde. Gleichzeitig übt Huber damit
13: Konsumkritik. Er produziert ja auch wirklich viele von diesen Bergen. Und auch das sagt er, so massiv, die jetzt hier vielleicht als Skulptur dastehen und trotzdem groß und mächtig, hat er sie konsumierbar gemacht. Man kann sie fahren, man kann sie verstellen. Sie sind im Endeffekt schon auch serienhaft in irgendeiner Weise durch immer die gleichen Formate. Und wenn es um Konsumieren geht, möchte ich euch alle mal an die rosa Wand bitten.
12: Katrin Felle geht mit dem Publikum nur ein paar Schritte weiter zu einer Doppelarbeit von Christine Lederer. 2 rosafarbene Brüste aus Glas stehen unschuldig vor einer Wand, deren Aufschrift einem entgegenschreit:
13: I'm not your attraction. Und das gilt natürlich für diese Sicht auf die Frau. Wir gehören uns, wir sind nicht konsumierbar auch. Aber gleichzeitig gilt diese Überschrift und schreit eigentlich in den ganzen Raum. Also sie gehört zu der ganzen Ausstellung, zu dem ganzen Thema I'm not your attraction. Wir sind nicht euer Freizeitpark, wir sind nicht für euch da.
12: Berge in der zeitgenössischen Kunst sind kein Landschaftskitsch. Die Schau ist ein wunderbares Beispiel, wie durch das feinfühlige Kuratieren hochästhetischer Arbeiten jeder Gast seinen persönlichen Bezug zu den Bergen finden kann. Indiskutabel ist nur eins. Die Alpen sind schützenswert, eben weil sogar sie vergänglich sind.
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5: Die A3 Würzburg Richtung Nürnberg ist zwischen Nürnberg-Nord und Nürnberg-Beringersdorf nach einem Unfall gesperrt. Dort ist ein Rettungshubschrauber im Einsatz. Zurzeit dort 4 Kilometer Stau ab Erlangen-Tennenlohe. Dann die A8 München Richtung Salzburg zwischen Kreuz München Süd und Hofoldinger Forst. Dort steht ein defektes Fahrzeug auf der rechten Spur. Die A8 München Richtung Salzburg ist zwischen Bad Reichenhall und dem Grenzübergang Bad Reichenhall wegen Bauarbeiten bis morgen früh gegen 6 Uhr gesperrt. Zurzeit dort 2 Kilometer Stau ab Anger. Die A93 Weiden Richtung Regensburg ist zwischen Weiden Süd und Luhe-Wildenau wegen Bauarbeiten bis gegen 21 Uhr gesperrt. Also noch knapp 1,5 Stunden. Und die B2 München-Augsburg ist zwischen Puchheim und Hoflach nach Unfall in beiden Richtungen gesperrt. Das Wetter in Bayern, die Nacht wird sternenklar und ziemlich mild. Tiefstwerte zwischen 23 und 13 Grad. Morgen und am Samstag scheint dann wieder die Sonne vom weitgehend wolkenlosen Himmel. Am Samstagnachmittag kann es vor allem an den Alpen lokale Hitzegewitter geben. Die Temperaturen klettern bis an die 40-Grad-Marke. Und die Aussichten, auch der Sonntag beginnt schwül heiß. Nach sonnigem Beginn ziehen dann von Westen her einzelne Schauer und Gewitter auf. Es bleibt aber hochsommerlich mit Höchstwerten bis 41 Grad. Genau 19.30 Uhr ist es jetzt, 19:30.
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5: Mit Holger Roman und diesen Themen: Treffen im Kanzleramt. Der Bund und die Länder einigen sich auf eine Finanzreform. Neue Deadline beim Klimaschutz. Der Landtag verlängert die Frist bis zur CO2-Neutralität um 5 Jahre. Und schweres Beben in Venezuela. Experten rechnen mit sehr vielen Opfern. Deutschland bietet Hilfe an. Wer zahlt, schafft an und wer bestellt, bezahlt. Grundsätze, die in der freien Wirtschaft schon immer gegolten haben. Im Verhältnis zwischen Bund, Ländern und Kommunen geraten sie immer wieder mal in Vergessenheit. Davon können Landräte, Bürgermeister und Ministerpräsidenten ein Lied singen. Sie müssen häufig Kosten tragen, deren Ursprung in einem Gesetz liegt, das auf Bundesebene beschlossen wurde. In Berlin hat man das Problem inzwischen erkannt, weshalb Bundeskanzler Merz die 16 Länderchefs für heute Nachmittag ins Kanzleramt eingeladen hatte, um eine Lösung zu finden. Und das scheint gelungen. Vor wenigen Minuten ging die Meldung über die Ticker, dass sich der Bund und die Länder auf eine Finanzreform geeinigt haben. Benjamin Großkopf erklärt die Hintergründe.
15: Im Kern geht es um folgende Frage: Wer trägt die Kosten für Regelungen, die der Bund erlässt, also beispielsweise für bestimmte Sozialleistungen? Hier haben Gesetze des Bundes dazu geführt, dass vor allem Städte und Gemeinden erhebliche Mehrkosten hatten. Viele Kommunen beklagen eine finanzielle Notlage. Dass daran etwas geändert werden soll, darin sind sich alle einig. Die Ministerpräsidenten der Länder haben sich jetzt auf ihre Linie verständigt. 80% der Kosten, die durch neue Bundesregelungen entstehen, soll der Bund übernehmen, so der rheinland-pfälzische Ministerpräsident Gordon Schnieder von der CDU. Und sein Amtskollege aus Niedersachsen, Olaf Lies von der SPD, sagt, er sei zuversichtlich, dass das die Bundesregierung auch akzeptiert. Das wäre dann, so Lies weiter, ein wirklicher Durchbruch. Kanzler Merz hatte vor dem Treffen mit den Regierungschefs betont, dass er auf eine Einigung hofft. Damit würde ein jahrelanger Streit beigelegt, vorerst zumindest. Denn bei der von der Bundesregierung geplanten Steuerreform stellt sich die Frage erneut. Hier sollen Bürger entlastet werden, unter anderem von Steuern, die eigentlich Kommunen und Ländern zugutekommen.
5: Und beim Treffen der Ministerpräsidenten mit Bundeskanzler Merz heute in Berlin ging es auch um einen sogenannten Pakt für den Rechtsstaat. Soll heißen, der Bund gibt den Ländern Geld, damit die ihre Justizbehörden digitaler und damit effizienter machen können und damit die chronische Personalnot an deutschen Gerichten wenigstens etwas gelindert werden kann. Im Kabinett hatte man eigentlich schon im vergangenen Jahr einen entsprechenden Beschluss gefasst, doch auf Länderseite gab es noch keine Einigung. Einzelheiten dazu von Dagmar Pepping.
16: Justizministerin Hubig spricht von einem kraftvollen Signal. Insgesamt 450 Millionen Euro stellt der Bund den Ländern in den kommenden Jahren zur Verfügung. 240 Millionen davon sind als Anschubfinanzierung für neues Personal in der Landesjustiz vorgesehen, vor allem für Staatsanwälte und Richter. 2000 neue Stellen soll es bundesweit geben, so lautet die gemeinsame Zielmarke. In Digitalprojekte sollen weitere 210 Millionen Euro fließen. Das soll helfen, die Arbeit der Justizbehörden zu beschleunigen. Außerdem sieht der Pakt für den Rechtsstaat vor, die Verfahrensordnungen zu modernisieren. Bund und Länder kommen damit auch Forderungen des Deutschen Richterbundes nach. Der hatte kritisiert, die Strafjustiz sei völlig überlastet. Bei den Staatsanwaltschaften türmen sich mittlerweile mehr als 1 Million offene Fälle. Diese Bugwelle soll schnell abgebaut werden, kündigt Justizministerin Hubig an. Vor allem die offenen Strafverfahren müssten schnell erledigt werden, betont die SPD-Politikerin. Die Verhandlungen zwischen Bund und Ländern hatten sich länger als erwartet hingezogen. Hauptsorge der Länder, die langfristigen Kosten, wenn sie zusätzliche Richter und Staatsanwälte einstellen. Nach der Anschubfinanzierung durch den Bund müssen nämlich die Länder auf Dauer die Kosten für Gehälter und Pensionen tragen.
5: Klimaschutz ohne Scheuklappen, dafür hat die bayerische Staatsregierung heute im Landtag geworben. Die Abgeordneten diskutierten in erster Lesung über die Novelle des bayerischen Klimaschutzgesetzes. Während die CSU von einer besseren Koordinierung der Maßnahmen und von Erleichterungen für die Gemeinden sprach, ließ die Opposition kein gutes Haar an der Reform. Eva Eichmann berichtet.
17: Umweltminister Thorsten Glauber betont es immer wieder. Rund 90% der Klimaschutzvorgaben kommen vom Bund oder von der EU. Bayern selbst kann, so Glauber, gerade mal 10% gestalten. Zu wenig, um am Ziel festzuhalten, bis 2040 klimaneutral zu werden. Also wird das Ziel der Klimaneutralität auf 2045 verschoben und damit mit dem des Bundes verschränkt. Auch das wiederholt Glauber in seiner Rede mehrmals. Rückblick ins Jahr 2022. Damals verabschiedet der Landtag sein Klimaschutzgesetz und argumentiert, man wolle die eingeschränkte Gestaltungsfreiheit nutzen. Klimaneutralität 2040. Heute die Rolle rückwärts. Glauber verteidigt den Schritt. Entscheidend sei gar nicht die Jahreszahl, sondern die Klimaschutzmaßnahmen. Da sei Bayern sehr ambitioniert. Auch die CSU ist der Meinung, Bayern sei ehrgeizig, wolle Verantwortung übernehmen. Die AfD kritisiert scharf. Viel zu lange habe man an der, Zitat, zerstörerischen Klimapolitik und der ökosozialistischen Planwirtschaft festgehalten und dem Industriestandort Bayern damit massiv geschadet. Laut SPD ist die Staatsregierung auch beim Klimaschutz wie ein Tiger gesprungen und wie ein Kätzchen gelandet. Die Grünen sprechen von einem, Zitat, dramatischen Schritt in einer Zeit, in der die Hitzewellen immer schlimmer werden. Andere Bundesländer hätten ehrgeizigere Klimaziele. Trotzdem stelle sich der Umweltminister hin und bezeichne Bayern weiterhin als Vorreiter. Nach der ersten Lesung im Plenum wird sich nun der Umweltausschuss mit dem Gesetzentwurf beschäftigen.
5: Gleich zwei schwere Erdbeben haben vergangene Nacht unserer Zeit das südamerikanische Land Venezuela heimgesucht. Das Epizentrum lag nur rund 150 Kilometer westlich der Hauptstadt Caracas in einer dicht besiedelten Bergregion. Mehrere Bundesstaaten sind von der Katastrophe betroffen. Viele Gebäude und Anlagen wurden zerstört oder schwer beschädigt, darunter auch wichtige Infrastruktur, wie der größte Seehafen des Landes oder der internationale Flughafen von Caracas. Über die Zahl der Opfer kann momentan nur spekuliert werden. Zur Lage im Katastrophengebiet, Jenny Barke.
18: Nach den zwei schweren Erdbeben in Venezuela erhöht sich die Zahl der Toten auf 164. Außerdem gäbe es etwa 1000 Verletzte, teilte die Interimspräsidentin Delcy Rodriguez mit. Am schwersten betroffen ist der Bundesstaat La Guajira an der Karibikküste im Norden des Landes. Dort liegen auch der wichtigste Seehafen, die Hauptstadt Caracas und der internationale Flughafen. Bis auf Weiteres sind alle Flüge gestrichen, der Flughafen selbst ist schwer beschädigt. Allein in der Region sind am Mittwochabend Ortszeit Dutzende Gebäude eingestürzt, darunter mehrere Hochhäuser. Zahlreiche Menschen wurden verschüttet, die Rettungskräfte sind weiterhin mit der Bergung beschäftigt. Noch immer ist in einigen Regionen der Strom ausgefallen. Über die Nacht gruben viele Menschen im Dunkeln in den Schuttmassen. Vor den Trümmerbergen standen verzweifelte Angehörige und riefen die Namen ihrer Vermissten. Die USA, die EU und andere Länder haben Hilfen angeboten und Rettungsteams entsendet. Es gilt der Notstand, Schulen und Betriebe bleiben geschlossen. Die Beben, die laut US-Erdbebenwarte USGS eine Stärke von 7,2 und 7,5 hatten, ereigneten sich gegen 18 Uhr Ortszeit an einem Feiertag. Viele Menschen waren daher zu Hause oder verbrachten die Zeit im Freien. Rodriguez sprach von einer Tragödie und einem Erdbeben noch nie dagewesenen Ausmaßes in dem südamerikanischen Land. Vergleichbare Erdstöße hatte es zuletzt im Jahr 1900 gegeben.
5: Bayern ächzt unter der Hitzewelle. Die Temperaturen liegen um die 35 Grad und da sollte man sich, so der Rat der Ärzte, möglichst schonen. Und das hat auch der Bayerische Fußballverband erkannt. Er hat alle Vereinsspiele von morgen bis Sonntag abgesagt. Hans-Georg Sperl berichtet.
19: Die Regelung gilt vom 26. bis zum 28. Juni für ganz Bayern. Der Präsident des Bayerischen Fußballverbandes, Christoph Kern, begründete den Schritt mit der Fürsorgepflicht des Verbands. Wörtlich sagte er, der Schutz der Gesundheit hat für uns oberste Priorität. Man wolle besonders Kinder und Jugendliche keinen unnötigen gesundheitlichen Risiken aussetzen. Laut Verband sind bayernweit fast 4.400 Partien bei den Juniorinnen und Junioren von der Absage betroffen. Die Ligen der Frauen und Herren befinden sich ohnehin schon in der Sommerpause. Neben allen Mini-Fußball-Festivals fallen auch größere Turniere aus, wie zum Beispiel der Erdinger Meistercup in Geimersheim, die Bayerische Meisterschaft der Ü40 Herren in Schierling oder die Futsal-Endrunde in Erlangen.
5: Grillen ist Nationalsport und für viele das Highlight des Sommers. Aber wie viel Fleisch darf bei Ihnen denn noch auf den Grill? Oder sind Sie eher ein Gemüsefan? Ist die Bratwurst Kulturgut oder eher ein Gesundheitsproblem? Das alles wollen wir in unserer AD-Talksendung mitreden, Deutschland diskutiert, erörtern. Los geht's um 7:45. Und Thomas Christes hat vorab nachgefragt, was die Menschen in Hannover über das Thema denken.
20: Also ich grille gerne vegan, auch um was Neues auszuprobieren. Und wenn ich Fleisch grille, dann darf es gern ein gutes Stück sein und dafür dann aber weniger.
21: Das ist alles ein bisschen viel gewesen mit dem ganzen Schweinefleisch und dem Billigangeboten. Und beim Grillen, ja, Gemüse, bisschen Käse.
22: Bei mir ohne Fleisch, bin vegetarisch.
23: Jeder hat seinen Geschmack. Ich würde es akzeptieren, aber ich denke, meine Entscheidung bleibt, ich bleibe Fleischesser.
24: Da das Zusammensein. Ich finde das vollkommen okay, wenn jemand vegan ist.
25: Halb und halb, wir machen doch viel Gemüse auf dem Grill. Zucchini, Tomaten, was bei uns im Garten wächst.
24: Also ich lasse mich davon nicht belehren, ich mache mein eigenes Ding, ich höre darauf gar nicht. Fleisch gehört zum Leben dazu, es schmeckt.
26: Wir haben einen Kumpel, der geht zur Yacht und da kriegen wir öfter mal was aus der Natur.
27: Fleisch ist mein Gemüse, sag ich immer, ne? Und alles unter 500 Gramm ist Carpaccio.
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5: Mit Christian Sachsinger. Galeria verschafft sich Luft. Die angeschlagene Warenhauskette bekommt einen neuen Kredit von bis zu 160 Millionen Euro. Das teilte eine Sprecherin der deutschen Presseagentur mit. Die Kreditlinie stellt die US-Investmentgesellschaft Gordon Brothers bereit. Das Geld ist an einen auf 3 Jahre angelegten Sanierungsplan geknüpft. Galeria will dabei prüfen, welche Standorte rentabel sind und mit Vermietern über Mietsenkungen verhandeln. Man durchleuchte das gesamte Filialnetz, denn jedes Haus solle künftig wirtschaftlich tragfähig sein, sagte Galeria-Geschäftsführer Thilo Hellenbuck. Der Iran-Krieg hat die Inflationsrate in Europa deutlich angetrieben. Allerdings nicht nur hier, auch in den USA steigen die Preise. Dort hat die Inflationsrate ein 3-Jahres-Hoch erreicht. Anne Schneider berichtet aus Washington.
4: Die Inflation in den USA ist im Mai weiter gestiegen. Nach Angaben der US-Statistikbehörde lag sie im Jahresvergleich bei 4,1%. Das ist der höchste Wert seit 3 Jahren. Im Vergleich zum Vormonat kletterten die Preise um 0,4%. Haupttreiber sind vor allem die deutlich gestiegenen Energiepreise, insbesondere Benzin. Zeitweise kostete es landesweit rund 40% mehr als vor dem Iran-Krieg. Aber auch Computertechnik und Halbleiter sind teurer geworden, unter anderem wegen der starken Nachfrage im Zuge des KI-Booms. Zwar sind die Einkommen der Verbraucher ebenfalls gestiegen, doch ein großer Teil davon wird durch die höheren Preise wieder aufgezehrt. Für viele Haushalte bleibt die Lage damit angespannt. Die US-Notenbank hat ihre Zinsen bislang nicht gesenkt. Angesichts des anhaltenden Preisdrucks rechnen einige Ökonomen inzwischen sogar mit möglichen Zinserhöhungen. Die Inflation dürfte damit auch im Vorfeld der Zwischenwahlen im November ein zentrales Thema bleiben.
5: Der deutsche Bayer-Konzern lebt seit Jahren in einem Dauerzwist mit US-Verbrauchern. Die verlangen Schadenersatz, weil sie überzeugt sind, dass ein Pflanzenschutzmittel mit der Substanz Glyphosat bei ihnen oder ihren Verwandten Krebs ausgelöst hatte. Nun hat sich das oberste US-Gericht mit dem Fall befasst und Bayer den Rücken gestärkt. Ute Scheins berichtet.
7: Für Bayer dürfte das Gerichtsurteil ein Befreiungsschlag sein, weil es Klagen gegen Bayer wegen des Unkrautvernichters Glyphosat schwerer macht. In einer ersten Stellungnahme geht der Konzern davon aus, dass Klagen wegen fehlender Warnhinweise abgewiesen und künftige sogar verhindert werden. Im Kern ging es bei dem Urteil um die Frage, ob Bayer auf der Verpackung des Unkrautvernichters hätte vor möglichen Krebsrisiken warnen müssen. Diese Auffassung vertreten Gerichte in einigen Bundesstaaten. Die oberste US-Umweltschutzbehörde, eine Bundesbehörde, dagegen verlangt solche Warnhinweise nicht. Sie hatte das Mittel als nicht krebserregend eingestuft. Die Richter haben nun entschieden, dass die Vorgaben der US-Bundesbehörden Vorrang haben vor dem Recht einzelner Bundesstaaten. Der Aktienkurs hat nach der Meldung deutlich zugelegt. Die Klagewelle in den USA wegen des Unkrautvernichters Glyphosat hatte dem Unternehmen bereits Milliardensummen gekostet. Das Problem hatte sich Bayer mit der Übernahme des Saatgutherstellers Monsanto ins Haus geholt.
5: Und an den deutschen Aktienmärkten wurde die Gerichtsentscheidung heute regelrecht gefeiert. Die Bayer-Aktie machte einen Satz von fast 20% nach oben. Das hat auch dem DAX insgesamt einen Schub verpasst. 1% das Plus hier am Handelsschluss und damit erreicht das Börsenbarometer wieder fast die 25.000-Punkte-Marke.
1: Die Zeit gleich 7:45. 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
5: Und Johannes Hitzelberger hat das Neueste.
8: Bund und Länder einigen sich auf finanzielle Entlastung für die Kommunen. Bei ihrem Treffen verständigten sich Bundeskanzler Merz und die Ministerpräsidenten darauf, dass der Bund künftig 80% der Kosten übernimmt, die Länder und Kommunen durch Gesetzesvorgaben entstehen. Merz lobte die Zusammenarbeit und betonte, man bringe das Land voran. Deutschland bereitet Erdbebenhilfseinsatz in Venezuela vor. Nach Angaben des Auswärtigen Amtes stehen 6 Transportflugzeuge bereit, um Wasserfilter, Feldbetten, Zelte und Generatoren in das Katastrophengebiet zu bringen. Gestern Abend hatten 2 schwere Erdstöße den Norden des Landes erschüttert. Mehr als 160 Menschen kamen ums Leben. Tausende gelten als vermisst. Bundestag wählt neuen Datenschutzbeauftragten. Die Abgeordneten stimmten mehrheitlich für den Freiburger Rechtswissenschaftler Moritz Hennemann. Dieser soll künftig die Regierung in Sachen Datenschutz beraten, Beschwerden der Bürger entgegennehmen sowie auf die Einhaltung der entsprechenden Vorschriften achten, auch bei der Polizei und in der Justiz. Galeria erhält Millionenkredit für Sanierung. Die angeschlagene Warenhauskette bekommt bis zu 160 Millionen Euro von einer US-Investmentgesellschaft. Das Geld ist an einen Sanierungsplan geknüpft, der auf 3 Jahre ausgelegt ist. Dabei sollen alle 83 Standorte überprüft werden. Auch Schließungen sind möglich. Galeria hat derzeit rund 12.000 Mitarbeitende. EU-Staaten wollen härter gegen Ultra-Fast-Fashion vorgehen. Beim EU-Umweltrat sprachen sich 5 Länder, darunter Deutschland, für strengere Vorgaben für Haltbarkeit, Reparierbarkeit und Recyclingfähigkeit von Textilien aus. Ultra-Fast-Fashion fördere Überkonsum und belaste die Abfallsysteme, so die Kritik. Das Wetter in Bayern. Am Abend weiter sonnig und heiß. In der Nacht Abkühlung auf 23 bis 13 Grad.
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5: Im Freistaat sollen Lastwagen sauberer werden. Viele Speditionen würden ganz gern auf E-Laster umsteigen. Aber gerade auf dem Land stoßen sie schnell an Grenzen. Thema Stromanschluss. So geht es auch einer Firma in Weiherhammer in der Oberpfalz. Die hat Rudolf Heinz besucht.
6: Stellen Sie sich einen großen LKW auf der Bundesstraße vor. Nur ohne Dröhnen und Abgase. Genau so ein Lastwagen steht auf dem Hof der Spedition Weber in Weiherhammer bei Weiden. Sieht aus wie ein ganz normaler Sattelzug, aber er fährt voll elektrisch. Am Steuer Chefin Katharina Weber.
9: Wir sind positiv überrascht, dass es so gut funktioniert. Das hätten wir am Anfang nicht gedacht.
6: 3 von insgesamt 29 Lastwagen in ihrer Flotte fahren inzwischen mit Strom. Eigentlich würde Weber gern mehr elektrisch fahren. Aber auf dem Gelände steht nur eine kleine Ladesäule für Autos. Und der Hausanschluss der Spedition ist für das Laden von Lkw zu schwach.
9: Hier funktioniert es ehrlich gesagt überhaupt nicht.
6: Mit diesem Problem ist die Firma Weber nicht allein. Viele Speditionen auf dem Land wollen klimafreundlicher werden, aber ihr Stromanschluss ist zu schwach oder der Ausbau wäre extrem teuer. Im vergangenen Jahr wurden in Bayern rund 55.000 Lastwagen neu zugelassen. Über alle Gewichtsklassen. Gut 10% davon waren Lkw mit E-Antrieb. Sabine Lehmann vom Landesverband Bayerische Spediteure sagt, das Stromnetz kann mit diesem Tempo nicht Schritt halten.
10: Wir sind auch noch lange nicht dort, wo wir hin müssen, damit eben das Thema E-Lkw auch technisch möglich ist und easy möglich ist.
6: Weil der eigene Anschluss in Weiherhammer nicht reicht, lädt die Spedition Weber ihre E-Lkw im Nachbarort Freyung, beim Kunden Strobe Quarzsand. Dort ist das Netz stärker. Der Kunde hat extra Ladesäulen für die Spedition aufgebaut. Langfristig braucht die Firma aber mehr Leistung am eigenen Hof. Dafür müsste der Netzbetreiber das örtliche Netz ausbauen. Einen Teil der Kosten, bis zur Hälfte, kann er an die Spedition weitergeben. Im Fall der Spedition Weber wären das rund 2 Millionen Euro.
9: Finanziell ist das natürlich nicht stemmbar. Also zum einen ist der E-Lkw 3-mal so teuer wie der Diesel-Lkw. Die Ladeinfrastruktur auch enorm viel kosten. Wir hoffen auf Förderungen, dass man da einfach, weil mittelständisches Familienunternehmen wie wir können uns das derzeit so nicht leisten.
6: Das Bayernwerk als Netzbetreiber erklärt auf BR-Anfrage.
11: Für E-Lkw-Ladeparks baut die Bayernwerk Netz GmbH ihr Netz aus. Entlang der Autobahnen sind bereits rund 100 Megawatt neue Anschlussleistung zugesagt. Auch bei Weiherhammer wird das Netz bis 2026 verstärkt. Mit einem neuen Erdkabel und modernen Stationen, damit mehr Strom für zusätzliche Abnehmer zur Verfügung steht.
6: Die Spedition Weber will sich im kommenden Jahr um Fördergeld des Bayerischen Wirtschaftsministeriums für eigene Ladesäulen bewerben. Die Hoffnung der Chefin, dass ihre Elektro-Lkw bald auch auf dem Firmengelände geladen werden können.
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5: Es herrschte Einigkeit heute in Danzig auf der mittlerweile fünften Wiederaufbaukonferenz für die Ukraine. Die europäischen Unterstützerstaaten Kiews wollen die ersten 3 Milliarden von insgesamt 90 Milliarden Euro, die ein Darlehen von der EU vorsehen, auszahlen. Bundeskanzler Merz machte parallel dazu eine klare Ansage an Moskau. Es sei Zeit zu verhandeln, so der CDU-Chef. Die jüngsten militärischen Erfolge der Ukraine hätten das Land in eine Position der Stärke gebracht. Das wiederum lässt hoffen, dass der Wiederaufbau vielleicht schon bald beginnen könnte. Paulina Milling berichtet.
12: Zur Konferenz sind Delegationen aus der ganzen Welt angereist, von Argentinien über Belgien bis Japan. Nach Danzig. Die Stadt wurde im Zweiten Weltkrieg stark zerstört und danach mühsam wieder aufgebaut. Für den polnischen Premierminister Donald Tusk ein symbolischer Ort. Denn er zeigt, dass das Wunder des Wiederaufbaus passiert, wenn sich die Menschen das sehr wünschen. Das Wunder soll auch für die Ukraine wahr werden, später, wenn die Waffen endlich schweigen. Doch schon jetzt bereitet man den Wiederaufbau vor. Und die Ukraine braucht noch vor Ende des Krieges Hilfen. Präsidentin der EU-Kommission Ursula von der Leyen kündigte an, die Ukraine soll noch während der Konferenz mehr als 3 Milliarden Euro bekommen, um ihren Haushalt zu stabilisieren. EU-Darlehen, staatliche Hilfen, das allein werde für die Mammutaufgabe Wiederaufbau nicht reichen, das machte Bundeskanzler Friedrich Merz deutlich. Privatkapital muss auch her. Dafür wollen die Europäer einen gemeinsamen Mechanismus ins Leben rufen und die Risiken teilen. Um Privatinvestoren warben die Politiker besonders. Ursula von der Leyen.
13: If you invest in Ukraine, you invest in Europe.
12: Wenn Sie in die Ukraine investieren, investieren Sie in Europa. Ein wichtiges Zeichen für die Geldgeber und das Land. Die Ukraine würde bald dem SEPA-Verfahren beitreten, das soll die Geschäfte erleichtern. Bei der Konferenz findet auch eine Messe für Unternehmen statt. Große Firmen sind dort vertreten. Aus Deutschland zum Beispiel kamen bekannte Technologieunternehmen, Industriedienstleister, Drohnen- und Fahrzeughersteller. Die Stimmung in Danzig ist vorsichtig hoffnungsvoll. Vielleicht könnte der Wiederaufbau schon bald losgehen. Die Ukraine sei in einer neuen Position der Stärke, sagte Bundeskanzler Merz. Er richtete an Moskau eine klare Ansage.
14: Time has come.
12: Es ist an der Zeit, Verhandlungen aufzunehmen, die Frontlinie einzufrieren und das Töten zu beenden. Bis es soweit ist, muss die Ukraine weiter durchhalten und auf den Rückhalt von Partnern aus aller Welt bauen. Auch auf Polen, ihren direkten Nachbarn. Zwischen den beiden Ländern war kurz vor der Konferenz ein Geschichtsstreit entbrannt. Er führte dazu, dass der ukrainische Präsident Volodymyr Zelensky nicht nach Danzig gekommen ist. Doch vielleicht hilft die Konferenz auch hier weiter. Die Regierungschefin der Ukraine, Julia Swedenko, und der polnische Premierminister Donald Tusk verstanden sich jedenfalls gut.
5: Europa hält zusammen und am Wiederaufbau der Ukraine fest. Über die fünfte Unterstützerkonferenz in Danzig berichtete Paulina Milling.
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15: mit Edgar Endres. Das Kribbeln nimmt zu, die Getränke sind hoffentlich gut gekühlt und die Vorfreude ist prima. In gut 2 Stunden geht's für die deutschen Fußballer rein ins letzte Gruppenspiel bei der Fußball-WM in den USA. In East Rutherford ist Ecuador der Gegner. Moritz Knorr.
16: Obwohl das abschließende Gruppenspiel sportlich unbedeutend für die deutsche Nationalmannschaft ist, will Bundestrainer Julian Nagelsmann nicht rotieren. Einzig Innenverteidiger Antonio Rüdiger und Linksverteidiger David Raum sollen in die Startformation rutschen und die verletzten Schlotterbeck und Brown ersetzen. Ansonsten will Nagelsmann seinem Stammpersonal weiter Rhythmus geben, was auch bedeutet, Top-Torjäger Dennis Undaf startet wohl erneut von der Bank. Gegner Ecuador steht gehörig unter Druck. Die Südamerikaner haben bisher enttäuscht und müssen gewinnen, um noch Chancen auf das 16. Finale zu haben. Austragungsort ist das Stadion in New Jersey vor den Toren von New York City. Hier wird am 19. Juli auch das Finale ausgetragen. Parallel spielt auch die Elfenbeinküste gegen Curaçao. Den Afrikanern reicht 1 Punkt, um Platz 2 abzusichern. In der Nacht fallen dann noch die Entscheidungen in den Gruppen D und F. Ab 1 Uhr kämpfen die Niederlande und Japan im Fernduell um den Gruppensieg. Ab 4 Uhr spielt dann auch die Türkei ein letztes Mal bei diesem Turnier gegen Gastgeber USA.
15: Und wir sind in 2 Stunden dann live beim Spiel komplett dabei. Ab 1 Uhr will Japan seine Außenseiterrolle untermauern. Schweden ist die Herausforderung für das Team aus Asien. Und Michael Augustin stimmt zu. Japan ist wirklich ein gefährlicher Gegner.
17: Japan hat bis jetzt 100%ig überzeugt. Überragender Mann, zuletzt Ueda. Aber auch Spieler, die man aus der Bundesliga kennt, sind richtig gut drauf. Der ehemalige Frankfurter Kamada zum Beispiel oder etwas defensiver der Mainzer Sano. Japan spielt attraktiv. attraktiven Offensivfußball und ist taktisch sehr flexibel. Trainer Moriaso ist, was das angeht, ein Genie. Vor 4 Jahren hat seine Taktik dazu geführt, dass Deutschland schon nach der Vorrunde rausgeflogen ist. Und vor 3 Jahren wurde Hansi Flick nach einer Niederlage gegen Japan als Bundestrainer entlassen. Moriaso ist mit seinem Team seit 9 Spielen ungeschlagen. Siege gab es zuletzt auch gegen England und Brasilien. Die Brasilianer wären Stand jetzt übrigens Gegner im 16-Finale. Mit einem hohen Sieg heute hier in Dallas gegen Schweden könnten die Japaner das aber verhindern. Ich traue ihnen auf jeden Fall das Viertelfinale zu.
15: Parallel hierzu spielen die Niederlande gegen Tunesien. Und Gastgeber USA muss um 4 Uhr deutscher Zeit ins letzte Gruppenspiel gegen die Türken. Paraguay hat es mit Australien zu tun. Während es bei der WM Trinkpausen ohne Ende gibt, werden diese am Wochenende in Bayern ausfallen. Die extreme Hitze mit bis zu 40 Grad am Wochenende sorgt in allen noch aktiven Ligen für einen Stopp. Das hat der Bayerische Fußballverband so bestätigt. Patricia Gabor.
18: Der Fußballplatz in der Nachbarschaft bleibt am kommenden Wochenende wohl leer. Fast 4.400 Partien hat der Bayerische Fußballverband von Freitag bis Sonntag abgesagt, also alle Spiele, die der BFV organisiert. Vor allem Kinder und Jugendliche haben dadurch Hitze frei. Die Absagen betreffen größtenteils den Saisonendspurt der Juniorinnen und Junioren. Bei den Frauen- und Männermannschaften ist sowieso überwiegend schon Sommerpause. Auch Turniere werden nicht stattfinden. Sich bei Temperaturen Richtung 40 Grad auf den Platz zu stellen und in der prallen Sonne Fußball zu spielen, kann gefährlich werden. Der Verband mit Präsident Christoph Kern betont daher, dass man insbesondere Kinder und Jugendliche schützen und nichts riskieren will. Über Test- und Freundschaftsspiele entscheiden die Vereine zwar selbst, aber auch hier bittet der BFV, vernünftig zu bleiben und die Spiele zu streichen oder zu verlegen.
15: Marc-André ter Stegen liebäugelt mit einem Wechsel zu Ajax Amsterdam. Da Ter Stegen beim FC Barcelona keine Zukunft mehr hat, wollen ihn die Katalanen für ein Jahr ausleihen. Ter Stegen hat beim Team von Hansi Flick in Barcelona noch einen Vertrag bis 2028.
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5: Der Blick auf die Straßen, die A3 Würzburg Richtung Nürnberg ist zwischen Nürnberg Nord und Nürnberg Beringersdorf nach einem Unfall gesperrt. Zurzeit gibt es dort 7 Kilometer Stau ab Erlangen-Tennenlohe. Wir empfehlen, möglichst weiträumig auszuweichen, wenn es möglich ist. A6 Heilbronn Richtung Nürnberg zwischen Lichtenau und Neundettelsau steht ein defekter PKW auf der rechten Spur. A8 München Richtung Salzburg zwischen Kreuz München Süd und Hofoldinger Forst ein defektes Fahrzeug auf der rechten Spur. Die A8 München Salzburg ist zwischen Bad Reichenhall und dem Grenzübergang Bad Reichenhall wegen Bauarbeiten noch bis morgen früh um 6 Uhr gesperrt. Zurzeit gibt es dort schon 2 Kilometer Stau ab Anger. A70 Schweinfurt-Werneck Richtung Bamberg zwischen Schonungen und Haßfort, Behinderungen nach einem Unfall. Und die A93 Weiden Richtung Regensburg ist zwischen Weiden Süd und Luhe-Wildenau wegen Bauarbeiten bis gegen 21 Uhr gesperrt, also noch etwa eine Stunde. Das Wetter in Bayern. Die Nacht wird sternenklar, ziemlich mild, Tiefstwerte zwischen 23 und 13 Grad. Morgen und am Samstag scheint dann wieder fast überall die Sonne vom weitgehend wolkenlosen Himmel. Am Samstagnachmittag kann es vor allem in den Alpen lokale Hitzegewitter geben. Die Temperaturen klettern bis nah an die 40-Grad-Marke. Und die weiteren Aussichten. Auch der Sonntag startet schwül heiß. Nach sonnigem Beginn ziehen dann allerdings von Westen her einzelne Schauer und Gewitter auf. Es bleibt aber hochsommerlich mit Höchstwerten von 32 bis 41 Grad. Am unteren Ende der Skala 23 bis 14 Grad.

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1: Mit Holger Roman und diesen Themen: Treffen im Kanzleramt, Bund und Länder erzielen Durchbruch in Sachen Finanzreform. Neue Deadline beim Klimaschutz. Der Landtag verlängert die Frist bis zur CO2-Neutralität um 5 Jahre. Und Befreiungsschlag für Bayer. Der Chemiekonzern gewinnt einen wichtigen Glyphosat-Prozess vor dem Supreme Court. Im Streit um die Finanzen haben sich Bund und Länder vor kurzem auf einen Kompromiss verständigt. Dabei würden vor allem die Kommunen entlastet, teilte Niedersachsens Regierungschef Olaf Lies von der SPD im Anschluss an das Treffen der Ministerpräsidenten mit dem Bundeskanzler in Berlin mit. Und er sprach dabei von einer fairen Lösung. Künftig soll der Bund Kosten, die Länder und Kommunen durch Bundesgesetze entstehen, stärker ausgleichen. Von insgesamt 80% ist die Rede. Bundeskanzler Friedrich Merz erklärte in der anschließenden Pressekonferenz, es herrsche ein neuer Geist des föderalen Miteinanders.
2: Wir sehen insbesondere bei den Gemeinden in Deutschland einen sehr hohen Kostenaufwuchs, insbesondere in den Bereichen der Kinder- und Jugendhilfe, des sogenannten Teilhabegesetzes und des Unterhaltsvorschussgesetzes. Wir haben verabredet, dass wir in Zukunft, ab dem 1. September, in Zukunft keine Gesetze mehr machen dieser Art, die den Gemeinden und gegebenenfalls auch den Ländern einen entsprechenden Kostenausgleich geben. Das folgt dem Grundsatz, wer bestellt, bezahlt. Und den werden wir demnächst auch gemeinsam einhalten im Verhältnis zwischen Bund und Ländern. Wenn wir entlasten, dann wird auch der Bund gegebenenfalls Umsatzsteueranteile zurückbekommen. Wenn wir belasten, werden die Länder und gegebenenfalls die Gemeinden Umsatzsteuerpunkte von uns bekommen. Wir alle haben angespannte Haushaltssituationen. Wir werden also in Zukunft gemeinsam, auch aus einem gemeinsamen Interesse heraus, darauf achten, dass wir das, was wir beschließen, auch gemeinsam bezahlen, sei es auf der Ebene des Bundes, der Länder oder der Gemeinden.
1: So war der Bundeskanzler vor kurzem in Berlin nach einem Treffen mit den Ministerpräsidenten der Länder. Bund und Länder haben sich außerdem auf ein umfassendes Programm zur Staatsmodernisierung geeinigt. So soll unter anderem der Schriftverkehr unter den Behörden digitalisiert, Antrags- und Anmeldeverfahren vereinfacht und beschleunigt und Bürokratie innerhalb festgelegter Fristen abgebaut werden, so hieß es in Berlin. Klimaschutz ohne Scheuklappen, dafür hat die bayerische Staatsregierung heute im Landtag in München geworben. Die Abgeordneten diskutierten in erster Lesung über die Novelle des bayerischen Klimaschutzgesetzes. Während die CSU von einer besseren Koordinierung der Maßnahmen und von Erleichterungen für die Kommunen sprach, ließ die Opposition kein gutes Haar an der Reform. Eva Eichmann berichtet.
3: Umweltminister Thorsten Glauber betont es immer wieder. Rund 90% der Klimaschutzvorgaben kommen vom Bund oder von der EU. Bayern selbst kann, so Glauber, gerade mal 10% gestalten. Zu wenig, um am Ziel festzuhalten, bis 2040 klimaneutral zu werden. Also wird das Ziel der Klimaneutralität auf 2045 verschoben und damit mit dem des Bundes verschränkt. Auch das wiederholt Glauber in seiner Rede mehrmals. Rückblick ins Jahr 2022. Damals verabschiedet der Landtag sein Klimaschutzgesetz und argumentiert, man wolle die eingeschränkte Gestaltungsfreiheit nutzen. Klimaneutralität 2040. Heute die Rolle rückwärts. Glauber verteidigt den Schritt. Entscheidend sei gar nicht die Jahreszahl, sondern die Klimaschutzmaßnahmen. Da sei Bayern sehr ambitioniert. Auch die CSU ist der Meinung, Bayern sei ehrgeizig, wolle Verantwortung übernehmen. Die AfD kritisiert scharf. Viel zu lange habe man an der, Zitat, zerstörerischen Klimapolitik und der ökosozialistischen Planwirtschaft festgehalten und dem Industriestandort Bayern damit massiv geschadet. Laut SPD ist die Staatsregierung auch beim Klimaschutz wie ein Tiger gesprungen und wie ein Kätzchen gelandet. Die Grünen sprechen von einem, Zitat, dramatischen Schritt in einer Zeit, in der die Hitzewellen immer schlimmer werden. Andere Bundesländer hätten ehrgeizigere Klimaziele. Trotzdem stelle sich der Umweltminister hin und bezeichne Bayern weiterhin als Vorreiter. Nach der ersten Lesung im Plenum wird sich nun der Umweltausschuss mit dem Gesetzentwurf beschäftigen.
1: Gleich zwei schwere Erdbeben haben vergangene Nacht unserer Zeit das südamerikanische Land Venezuela heimgesucht. Das Epizentrum lag nur rund 150 Kilometer westlich der Hauptstadt Caracas in einer dicht besiedelten Bergregion. Zahlreiche Gebäude und Anlagen wurden zerstört oder schwer beschädigt, darunter auch wichtige Infrastruktur, wie der größte Seehafen des Landes oder der internationale Flughafen von Caracas. Über die Zahl der Opfer kann momentan nur spekuliert werden. Zur Lage im Katastrophengebiet Jenny Barke.
4: Auch einen Tag später noch stürzen vereinzelt Häuser in sich zusammen. Viele Gebäude in Venezuela entsprechen nicht modernen Erdbebenstandards. Am Tag 1, nach den heftigsten Beben seit 126 Jahren, bei Tageslicht wird das Ausmaß der Verheerung sichtbar. Auf Luftaufnahmen sieht man entlang der Küste die Trümmerberge eingestürzter Hochhäuser. Glücklicherweise befanden sich meine Familie, meine Frau und meine Enkelin und ich gerade nicht im Wohnhaus, sagt der Venezolaner Avilio González. Am Mittwoch war in Venezuela ein nationaler Feiertag. Viele Menschen waren unterwegs, als sich innerhalb von nur 39 Sekunden die beiden Erdbeben ereigneten. Als wir zurückkamen, sahen wir, dass das Gebäude vollständig zerstört war. Zum Glück konnten auch die Nachbarn ihr Leben retten. Was soll ich sagen? Wie viele Familien werden in Caracas noch so enden mit zerstörten Gebäuden? Auch wenn es schon eine Weile nicht mehr vorgekommen ist, Caracas liegt in einer Erdbebenzone. Venezuela liegt in einer seismisch aktiven Zone, in der die karibische und die südamerikanische Erdplatte aufeinandertreffen. Dennoch traf es die Menschen unvorbereitet. Jahrzehnte blieb es ruhig. Der Schock sitzt tief. Das Wichtigste sei jetzt, Leben zu retten, sagt Interimspräsidentin Delcy Rodriguez am Donnerstagvormittag Ortszeit. Es gibt Dutzende eingestürzte Gebäude und wir arbeiten in diesem Moment mit Hochdruck an den Rettungsmaßnahmen, um die Leben zu retten, die Gott uns zu retten erlaubt. Ich möchte Donald Trump und seiner Regierung danken, die in ständigem Kontakt mit der venezolanischen Regierung und all unseren Behörden standen, Unterstützung und Solidarität angeboten haben. El gobierno venezolano con todas nuestras autoridades brindando apoyo, solidaridad. Auch die EU und andere Länder haben ihre Hilfe zugesichert. Venezuela ist denkbar schlecht auf die Katastrophe vorbereitet. Rund 70% der Menschen leben in Armut. Das Gesundheitssystem und die Rettungsinfrastruktur sind ausgedünnt. Über 8 Millionen Menschen sind die vergangenen Jahre aus Venezuela geflohen. Mehr als 10.000 Menschen gelten weiter als vermisst.
1: Seit 4,5 Jahren verheert die russische Armee die Ostukraine, terrorisiert die Einwohner von Kiew, Kharkiv, Odessa und anderen ukrainischen Städten mit Drohnen, Bomben und Raketen. Den Widerstandsgeist der Ukrainer hat sie bis jetzt nicht brechen können und auch nicht den Willen der EU-Mitgliedstaaten und Großbritanniens, das Land in seinem Kampf um Freiheit und Unabhängigkeit zu unterstützen. In Danzig fand wieder eine Konferenz dieser Länder statt, denn mitten im Krieg wird schon der Wiederaufbau geplant. Palina Milling.
5: Das Forum in Danzig strahlte eine vorsichtige Zuversicht aus. Die Ukraine sei in einer neuen Position der Stärke, sagte Bundeskanzler Friedrich Merz. Für Russland sei die Zeit gekommen, die Verhandlungen aufzunehmen und das Töten zu beenden. Die Europäer betonten den Schulterschluss mit der Ukraine und auch die Perspektive des Landes, der EU beizutreten. Das war auch ein Signal an Privatinvestoren, um die warben die Politiker. Denn staatliche Hilfen und EU-Fonds werden nicht ausreichen, um die Ukraine wieder aufzubauen. Auch Privatkapital soll fließen, dafür wollen die Staaten die Risiken mit den Privatinvestoren teilen. Die EU-Kommissionspräsidentin Ursula von der Leyen kündigte an, noch während der Konferenz soll die Ukraine mehr als 3 Milliarden Euro bekommen. Mit dem Geld soll der Haushalt des Landes stabilisiert werden. Das ist die erste Tranche aus dem neuen EU-Darlehen, das 90 Milliarden beträgt. Bei der vorherigen Wiederaufbaukonferenz in Rom wurde außerdem ein europäischer Flaggschifffonds angekündigt. Er sei laut von der Leyen nun startklar. Aus diesem Fonds sollen wachstumsstarke Unternehmen unterstützt werden, etwa aus der Energie- und Infrastrukturbranche. Die jährliche Wiederaufbaukonferenz der Ukraine findet zum 5. Mal statt. Sie dauert 2 Tage und wird diesmal in der polnischen Stadt Danzig ausgetragen.
1: Der deutsche Chemiekonzern Bayer hat im juristischen Dauerstreit um das Pflanzenschutzmittel Glyphosat einen wichtigen Erfolg erzielt. Der Supreme Court, das oberste Gericht der USA, hat geurteilt, dass Bayer nicht wegen fehlender Krebswarnungen auf Verpackungen der Unkrautvernichter verklagt werden kann. Aus Washington dazu Carsten Kühntopp.
6: Der oberste Gerichtshof hob eine Entscheidung von vor 7 Jahren aus dem Bundesstaat Missouri auf. Dort hatte ein Gericht einem Mann Schadenersatz zugesprochen. Er hatte seine Krebserkrankung darauf zurückgeführt, dass er 20 Jahre lang den Unkrautvernichter Roundup verwendete. Dieser enthielt den Wirkstoff Glyphosat. Der Kläger behauptete, dass Glyphosat krebserregend sei, ein entsprechender Warnhinweis auf dem Etikett aber gefehlt habe. Der oberste Gerichtshof entschied nun, da die US-Umweltbehörde EPA mehrmals festgestellt habe, dass Glyphosat unbedenklich sei, habe ein Warnhinweis nicht gefehlt. Zudem schreibe Bundesrecht vor, dass Pflanzenschutzmittel im ganzen Land einheitlich gekennzeichnet sein müssen. Deshalb seien Klagen dazu, die sich auf das Recht von Bundesstaaten stützen, nicht zulässig. Das bedeutet, dass mehrere tausend ähnlicher Klagen, die derzeit in Bundesstaaten anhängig sind, keine Grundlage mehr haben. Und vor 9 Klagen, bei denen es um die Etikettierung von Roundup geht, dürfte Bayer jetzt ebenfalls gefeit sein.
1: Hohe Kosten für Energie und Dünger bei sinkenden Umsätzen. Die Geschäftsaussichten vieler Landwirte sind momentan nicht sonderlich gut. Das wurde auch auf dem Deutschen Bauerntag in Freiburg im Breisgau deutlich. Leon Löffler berichtet von dort.
7: Schon vor seiner Rede bekam Landwirtschaftsminister Alois Rainer in Freiburg direkt zu hören, was viele Bäuerinnen und Bauern gerade umtreibt. Es geht um hohe Kosten, viel Bürokratie und die Sorge, dass viele Höfe wirtschaftlich kaum noch überleben können. Bei der Diskussion in der Eingangshalle der Messe ermahnte Bauernpräsident Joachim Ruckwied seine Kollegen, den Minister doch aussprechen zu lassen. Später auf der Bühne schlug Ruckwied dann freundliche Töne an.

0: Bayern ächzt weiter unter der Hitzewelle und bei Temperaturen um die 35 Grad sollte man sich möglichst schonen. Dem trägt auch der Bayerische Fußballverband Rechnung. Er hat jetzt alle Vereinsspiele von morgen bis Sonntag abgesagt. Hans-Georg Sperl.
1: Die Regelung gilt vom 26. bis zum 28. Juni für ganz Bayern. Der Präsident des Bayerischen Fußballverbandes, Christoph Kern, begründete den Schritt mit der Fürsorgepflicht des Verbands. Wörtlich sagte er, der Schutz der Gesundheit hat für uns oberste Priorität. Man wolle besonders Kinder und Jugendliche keinen unnötigen gesundheitlichen Risiken aussetzen. Laut Verband sind bayernweit fast 4.400 Partien bei den Juniorinnen und Junioren von der Absage betroffen. Die Ligen der Frauen und Herren befinden sich ohnehin schon in der Sommerpause. Neben allen Mini-Fußball-Festivals fallen auch größere Turniere aus, wie zum Beispiel der Erdinger Meistercup in Geimersheim, die Bayerische Meisterschaft der Ü40-Herren in Schierling oder die Futsal-Endrunde in Erlangen.
0: Der Friedenspreis des deutschen Buchhandels geht in diesem Jahr an den französisch-britischen Juristen und Autor Philip Sands. Das hat der Börsenverein des deutschen Buchhandels heute mitgeteilt. Wie es in der Begründung des Stiftungsrates heißt, tritt der 66 Jahre alte Sands unermüdlich für Menschenrechte ein, gegen alle Widerstände. Christoph Schäffer stellt uns den Preisträger vor.
2: Sands wurde 1960 in London geboren, ist Professor für internationales Recht und arbeitet auch am Internationalen Gerichtshof in Den Haag. Als Jurist engagierte er sich unter anderem im Konflikt zwischen Georgien und Russland oder im Streit um die israelische Besetzung des Westjordanlands. Gleichzeitig schrieb Sands Sachbücher zwischen Erzählung und Reportage, unter anderem zur Verfolgung von Juden in Lemberg oder zur Geschichte eines SS-Offiziers. Als Nachkomme von Holocaust-Überlebenden zeige Philip Sands an der eigenen Familiengeschichte, welche Erfahrungen hinter den juristischen Begriffen des Genozids und der Verbrechen gegen die Menschlichkeit stünden, so der Stiftungsrat zur Begründung. Sands sei weit mehr als ein Chronist völkerrechtlicher Missstände und Verbrechen, ein engagierter Autor und Humanist, der trotz wachsender Widerstände unermüdlich für Menschenrechte eintrete. Der Friedenspreis des deutschen Buchhandels wird seit 1950 jährlich vergeben. Er ist mit 25.000 Euro dotiert und wird traditionell am Sonntag der Frankfurter Buchmesse in der Paulskirche verliehen. In diesem Jahr am 11. Oktober.
0: Soweit noch einmal die wichtigsten Nachrichten des Tages von BR24 Radio aus dem Funkhaus in München. Und hier geht's jetzt gleich weiter mit dem ARD-Infoabend und zwar speziell mit dem ARD-Talk Mitreden. Diesmal geht's ums Grillen. Und ab 22 Uhr gibt's dann WM Live, das letzte Gruppenspiel der deutschen Nationalelf gegen Ecuador, live und in voller Länge hier bei uns. Bleiben Sie weiter gut informiert.

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1: Ich wünsche Ihnen einen wunderbaren Sommerabend, vielleicht ja auch mit einem Grill, den Sie schon angeworfen haben. Countdown vor dem Deutschlandspiel heute Abend. Wir sind wieder zurück hier bei NDR Info im Studio in Hamburg nach unserem Ausflug am Montagabend. Mitreden live vor Ort an der Ostsee in Mecklenburg-Vorpommern in Warnemünde. Heißt aber auch heute können Sie wie gewohnt wieder anrufen bei uns unter der 08000 441777 und mitreden. Und natürlich sehen Sie uns auch wie gewohnt und können uns auch da schreiben auf unserem YouTube-Kanal @ARD mitreden. Dann finden Sie uns sofort. Ich bin Nina Zimmermann und wir fragen heute Abend: Nackensteak oder Veggie-Wurst? Wie viel Fleisch darf's denn sein? Für viele beginnt der Sommer genau jetzt.

0: mit diesem Wetter, der Grill ist an und irgendjemand steht mit der Zange davor. Es riecht dann auch so nach Bratwurst, nach Rauch, nach einem Abend mit Freunden, mit der Familie. Und dann liegt da aber vielleicht eben nicht nur das berühmte Nackensteak auf dem Rost, sondern auch die Debatte, was darf und muss Fleisch kosten? Wie wurden die Tiere gehalten? Wie gesund ist das eigentlich, was wir hier machen? Und warum ist es wieder sofort persönlich, wenn jemand sagt, also ich esse kein Fleisch oder ich lasse mir meine Bratwurst nicht verbieten? Wir holen mal die ersten Stimmen in die Sendung. Wie ist denn das bei Ihnen? Gehört Fleisch für Sie beim Grillen dazu, weil es einfach schmeckt? Oder hat sich Ihr Blick darauf verändert?
1: Also ich grille gerne vegan, auch um was Neues auszuprobieren. Und wenn ich Fleisch grille, dann darf es gern ein gutes Stück sein und dafür dann aber weniger.
2: Das ist alles ein bisschen viel gewesen mit dem ganzen Schweinefleisch und den Billigangeboten.
3: Jeder hat seinen Geschmack. Ich würde es akzeptieren, aber ich denke, meine Entscheidung bleibt, ich bleibe Fleischesser.
4: Da das Zusammensein. Ich finde das vollkommen okay, wenn jemand vegan ist.
5: Halb und halb, wir machen doch viel Gemüse auf dem Grill. Zucchini, Tomaten, was bei uns im Garten wächst.
4: Also ich lasse mich davon nicht belehren. Ich mache mein eigenes Ding. Ich höre darauf gar nicht. Fleisch gehört zum Leben dazu. Es schmeckt.
6: Wir haben einen Kumpel, der geht zur Yacht und da kriegen wir öfter mal was aus der Natur.
7: Fleisch ist mein Gemüse, sag ich immer, ne? Und alles unter 500 Gramm ist Carpaccio.
0: Danke an meinen Kollegen Thomas Christes, der sich in Hannover für uns schon einmal umgehört hat. Diese Sendung lebt von Ihrer Meinung, von Ihren Stimmen. Sie hören uns deutschlandweit und entsprechend bunt und divers können auch genau Ihre Beiträge sein. Ich bin sehr gespannt. 08000 44 1777. Wie behalten wir Genuss und Selbstbestimmung und nehmen trotzdem Gesundheit, Tierwohl, Preise und die Menschen in der Landwirtschaft ernst? Es ist schon ein komplexeres Thema, weil man kann genauso über Tierwohllabel sprechen oder die Dumpingpreise im Supermarkt. Ist das bei einem genussvollen Konsum auch ein teurer Preis okay für Sie? Zahlen Sie zum Beispiel einfach gerne mehr und sagen, dann kann ich das mit gutem Gewissen machen und machen das auch gerne. 08000 44 1777. Was essen wir? Wie wird es produziert und warum hängt so viel Gefühl daran? Ich stelle Ihnen meine Gäste heute Abend vor. Jörn Ehlers, er ist Vizepräsident des Landvolks Niedersachsen und selbst auch Schweinehalter. Sein Betrieb ist seit 1610 im Besitz der Familie. Soweit konnte man das zurückverfolgen. Früher wurden noch Milchkühe gehalten, bis in die 1970er hinein. Heute mästet die Familie Ehlers 2000 Schweine. Er bringt uns also die Perspektive der Landwirtschaft, die zwischen Tierwohl, Preisdruck und Bürokratie und auch öffentlicher Kritik produziert. Guten Abend, Herr Ehlers.
8: Guten Abend, Frau Zimmermann. Hallo.
0: Also Sie halten rund 2000 Schweine. Sie haben heute, wir haben ja schon mittags gesprochen, in zwei Haltungsstufen die Tiere bei sich. Die Stufe 2 und die Stufe 4. Die höhere ist die 4, das wissen ja viele. Das sind bei Ihnen 400 Strohschweine. Warum haben Sie Ihren Betrieb so aufgebaut? Also rechnet sich Stufe 2 mehr und finanziert die höhere Haltung mit? Oder vielleicht können Sie uns da schon mal mit ins Thema nehmen?
8: Also es ist immer mal unterschiedlich. Derzeit sieht es eher umgekehrt aus, dass die höhere Haltungsstufe durchaus die rentablere ist für uns und wo wir auch mit festeren Preisen kalkulieren können und Verträge abgeschlossen haben. Aber das sind halt dann auch immer Schwankungen, mit denen wir als Schweinehalter auch über die Jahre immer mal zurechtkommen mussten, dass der Preis nach oben und nach unten ging. Derzeit haben wir leider eher einen sehr niedrigen Schweinepreis im Grundsätzlichen, trotz des schönen Grillwetters. Und wenn wir mit der Sendung heute ein paar Leute zum Grillen animieren können, würde mich das sehr freuen.
0: Kann ich Sie als Massentierhalter heute auch bezeichnen? Ist das etwas, wovor Sie zurückstrecken mit 2000 Schweinen?
8: Also dieser Begriff, der lässt mich immer so ein bisschen zusammenzucken, nicht wegen des Begriffs, sondern weil er bei vielen Leuten Bilder im Kopf erzeugt, die man erstmal erklären muss. Und der Begriff selber, der ist relativ nichtssagend. Also eine Masse Tiere habe ich vielleicht bei mir im Stall, aber es sagt absolut nichts darüber aus, wie die Art der Tierhaltung ist. Also ich kann auch sehr wenige Tiere richtig schlecht halten, aber ich kann auch, wenn ich es gut mache, richtig viele Tiere sehr schön und sehr gut halten. Und also eine Anzahl der Tiere hat nichts mit Tierwohl und der Art der Tierhaltung zu tun.
0: Jörn Ehlers war auch übrigens gerade auf dem Bauerntag, der sich auch getroffen hat. Da wurde viel über Tierhaltung diskutiert. Also sind wir gespannt, wie die Branche sich da gerade auch ausrichtet. Zugeschaltet ist Sophia Hoffmann. Sie ist Veganköchin, sie ist Autorin, sie ist Gastronomin. In Berlin betreibt sie das Restaurant Happer mit pflanzlicher, mit saisonaler, mit nachhaltiger Küche und zeigt, was möglich ist, wenn Fleisch nicht automatisch im Mittelpunkt einer Mahlzeit steht oder auf dem Grill landen muss. Guten Abend.
9: Schönen guten Abend.
0: Aber warum eigentlich, Frau Hoffmann? Was treibt Sie in Ihrer Küche an?
9: Was mich antreibt, ist Genuss. Gutes Essen natürlich. Das ist mal die Basis. Und genau, meine Küche ist eine pflanzliche Küche. Das hat sich einfach so entwickelt, weil ich selber das irgendwann so gewählt habe. Und das ist schon eine ganze Weile so. Also ich koche schon seit, ich glaube, mittlerweile fast 15 Jahren so. Das heißt, für mich ist es das Normalste auf der Welt. Ich vermisse keine Zutaten. Ich mache mit dem was, was ich habe. Und um vielleicht so auf die Gründe einzugehen, ich denke mal, darauf zielt Ihre Frage ab, gibt es vielseitige Gründe. Ne? Es gibt tierethische Gründe, aber natürlich ist ein ganz großer Aspekt für mich auch der Klimawandel. Und einfach alle Komponenten, die mit dranhängen, also von CO2-Ausstoß über Wasserverbrauch und so weiter. Und ich glaube, meine für mich persönlich ist die Menge an tierischen Produkten, die wir verzehren, einfach nicht mehr zeitgemäß, um eine lebenswerte Zukunft weiterhin ermöglichen zu können.
0: Die Mehrheit der Deutschen sieht das anders, isst gerne Fleisch. Wir schauen also auch auf den Konsum von uns Deutschen heute Abend. Und neben unseren Gästen Frau Hoffmann und Herrn Ehlers begleitet uns Professor Gunther Hirschfelder. Er ist Kulturanthropologe an der Universität Regensburg. Er forscht also, wie Menschen leben, was sie im Alltag prägt und welche Bedeutung Rituale, Gewohnheiten und auch Essen für eine Gesellschaft haben kann. Guten Abend, Herr Hirschfelder.
10: Ja, hallo in die Runde.
0: Politiker wie CSU-Chef Markus Söder sprechen in dem Zusammenhang von Freiheit, wie hier, wir können mal rein und hören und reinschauen, beim politischen Frühschoppen.
11: Wir sind frei, jeder kann essen, was er will, aber Fleisch gehört dazu, meine Damen und Herren. Schluss mit dem Tofu-Terror. Ab jetzt steht wieder Fleisch auf der Speisekarte.
0: Ab jetzt steht es wieder auf der Speisekarte, sagt der CSU-Chef. Davor eigentlich auch, aber schauen wir da auch noch mal genauer drauf, Herr Hirschfelder. Es geht offenbar nicht nur um das, was auf dem Teller liegt. Es geht um ein Lebensgefühl, es geht um Gewohnheiten, um Freiheit. Warum eigentlich?
10: Naja, wir leben in einer überregulierten Gesellschaft und vieles, was wir in den letzten Jahrzehnten als normal hingenommen haben, wird jetzt bemakelt, ist deviant, wird stark kritisiert. Wir haben den Eindruck, ständig überwacht zu werden durch die Digitalisierung. Und es bleiben tatsächlich relativ wenige Freiheitsfenster. Und das Freiheitsfenster Nummer eins, auch für das Selbstempfinden einer breiten Bevölkerungsmehrheit, bleibt eben die Ernährung. Und viele Menschen sagen ganz intuitiv und ganz emotional, genug Vorschriften, irgendwo muss doch auch Freiheit sein. Und das ist eben Einkauf. Das ist übrigens auch Bestandteil einer kapitalistischen Konsumgesellschaft. Wir haben ja diese permanente Aufforderung zum Kauf. Und wir haben nicht nur Menschen, die sich ökologisch ganz korrekt verhalten, sondern wir haben auch einen breiten Discount, Lebensmitteleinzelhandel, die aggressiv werben, dann eben auch vor allem Fleisch als Ankerprodukte nehmen. Und so finden viele Leute das eben auch völlig normal. Und ja, es hat auch was mit Freiheit zu tun. Aber letzter Satz, das ist auch eine Sache des Grundgesetzes. Freiheit geht eben nur so lange und so weit, bis sie ja die Rechte und das Wohlbefinden der anderen dann stören. Und das ist eben die grundsätzliche Frage, wie viel Freiheit können wir uns tatsächlich, auch was den Konsum anbetrifft, heute noch erlauben?
0: Das ist spannend, weil wir haben ja unlängst in Deutschland auch über die Zuckersteuer auch zum Beispiel hier bei uns bei Mitreden, aber auch dann in der Bundespolitik gesprochen. Bevor wir gleich in die Telefonleitungen reingehen, die sich füllen, gerne auch das Angebot an Sie, 08000441777. Und eine erste Frage aus unserem YouTube-Chat an Jörn Ehlers, den Schweinehalter aus der Runde hier im Landkreis Verden. Eine Frage von unserem User, der sich UH89 nennt. Was wäre denn ein vernünftiger Schweinepreis für die Bauern derzeit? 1,75 Euro pro Kilogramm Schlachtgewicht oder wo würden Sie da einen Punkt, eine Grenze setzen?
8: Also es kommt da auch erstmal wieder drauf an, welche Haltungsform ich habe, weil ich bei den höheren Haltungsformen einfach auch höhere Kosten habe und die dann nachher auch durch einen höheren Preis wieder gedeckt sein müssen. Also derzeit haben wir insgesamt, wie glaube ich jeder in der Gesellschaft, unter einem ziemlichen Kostendruck zu leiden, auch in der Erzeugung unserer Lebensmittel, unserer auch Schweine gerade. Also Energiekosten spielen da eine hohe Rolle. Arbeitskosten sind angestiegen. Wir benötigen derzeit, um unsere Kosten vollumfänglich zu decken, knapp 2 Euro pro Kilogramm. Und wir liegen derzeit bei 1,50 Euro pro Kilogramm. Also derzeit leider nicht kostendeckend.
0: Und für das Schwein, für das Das Tier, das dann geschlachtet wird, kriegen Sie ungefähr 150 Euro.
8: Nee, 150 Euro pro Tier, ja.
0: Und es müsste eigentlich bei 200 liegen. Ja, wir sind gespannt auf die Fragen, die aus unserer Hörerschaft kommen zu unserem Thema 08000441777. Nackensteak oder Veggiewurst? Wie viel Fleisch darf es denn sein? Ich frage das mal wie an der Theke, wenn man da vorbeikommt. Und aus Hessen, aus Darmstadt, haben wir Heike Hartmann-Mühle dran. Guten Abend, Frau Hartmann-Mühle.
12: Ja, guten Abend. Ich grüße Sie.
0: Was wäre denn aus Ihrer Sicht so ein richtiger Weg für den Fleischkonsum?
12: Wenn ich mir das Ganze angucke, auch was die Gesellschaft für die Deutsche Gesellschaft für Ernährung sagt, wie viel man maximal Fleisch essen sollte und dass wir die Ressourcen schonen, denke ich, wäre einig zu sagen, wir versuchen das Fleisch aus klassischer Massentierhaltung eben nicht mehr in Deutschland zu verkaufen. Wir haben ja schon die Regeln eingeschränkt, wie Tiere leben müssen. Ist die Frage, kann man das noch weitermachen? Das führt dann zu einem deutlich höheren Preis und meiner Meinung nach wird das automatisch dazu führen, dass der Fleischkonsum auf ein gesundes Maß zurückgeht.
0: Also der Preis ist dann letztendlich auch ein Hebel?
12: Genau, der Preis ist der Hebel, der dazu führt, dass man sagt, okay, ich esse nicht mehr jeden Tag Fleisch, ich esse halt am Wochenende vielleicht wieder Fleisch, ich esse, wenn ich mal grille, Fleisch als etwas Besonderes, aber nicht als etwas, was ich jeden Tag esse.
0: Das ist fast wie früher. Wir können heute bestimmt auch über den berühmten Sonntagsbraten noch sprechen. Aber Frau Hartmann-Mühle würde vielleicht auch ein paar Menschen dann ja ausschließen an dieser Fleischteilhabe, wenn ich es mal so nennen darf.
12: Wieso?
0: Zumindest was Stück angeht auf dem Teller.
12: Ja, aber die Deutsche Gesellschaft für Ernährung sagt ganz klar, ich brauche nicht jeden Tag Fleisch. Im Gegenteil, ich sollte nicht mehr als 300 Gramm pro Woche zu mir nehmen. Und wenn ich 300 Gramm pro Woche habe, habe ich im Monat etwas über ein Kilo. Und ob dieses Kilo dann 10 Euro oder 20 Euro kostet, das ist etwas, was ich mir sicherlich leisten kann.
0: Haben Sie
12: also? Wenn ich dann entsprechend das Ganze mit Gemüse auffülle, was halt zwischen 1 und 4 Euro üblicherweise saisonal ist, dann komme ich gut hin mit meinem Geld.
0: Sagt Frau Hartmann-Mühle. Und Sie haben die Zahlen schon richtig genannt. Die Deutsche Gesellschaft für Ernährung empfiehlt 300 Gramm Fleisch und Wurst pro Woche. Hochgerechnet sind das 15 Kilo im Jahr. Tatsächlich liegen wir mit unserem Verzehr so im dreifachen Bereich, rein rechnerisch zumindest. Und Frau Hartmann-Mühle, ich würde das, weil Sie auch gerade gesagt haben, dann muss man auf diese Form der niedrigen Haltungsform verzichten, Massentierhaltung. Herr Ehlers ist jemand, wir haben es eingangs gesagt, er hat da jetzt auch nicht Manschetten, auch wenn er weiß, was das für ein belegtes Wort ist, selbst auch eine Massentierhaltung zu haben in Niedersachsen. Was würde denn das für Betriebe bedeuten, wenn Fleisch aus niedrigen Haltungsformen nicht mehr verkauft werden dürfte?
8: Also wie Sie eben auch schon richtig angemerkt haben, meine ich, dass auch es jedem möglich sein muss, sein Stück Fleisch bezahlen zu können. Also da jetzt ein Luxusgut von zu machen, von dem Segment Fleisch, halte ich in der Gesellschaft schon für sehr schwierig. Und ich denke auch, dass der Fleischverzehr und die Art und Weise, wie wir uns ernähren, auch ein wenig mit unserer Lebensweise zusammenhängt. Habe ich einen hohen Energieverbrauch, habe ich eine anstrengende körperliche Arbeit zu verrichten, dann ist das etwas, das sind dann eher die Menschen, die dann gerne auch ein Stück Fleisch essen oder eine Wurst oder sowas. Und diejenigen, die dann halt einen sehr geschillten Tag haben, eher einen Bürojob verrichten, da ist das Stück Fleisch vielleicht nicht so tagtäglich auf der Speisekarte. Und so von daher, glaube ich, muss man da halt auch wirklich allen Teilen der Bevölkerung wirklich ein erschwingliches Stück Fleisch dann auch ermöglichen. Aber ich halte es schon für wichtig, dass auch die Personen, die da sehr viel Wert drauf legen, auch eine höhere Haltungsform zu unterstützen, dass wir denen auch diese Angebote machen. Und das tun wir ja auch als Landwirtschaft seit vielen Jahren. Es gibt keinen Supermarkt mehr, der nicht auch Bioprodukte hat, der nicht auch höhere Haltungsstufen hat. Ist dann halt die Frage des Konsumenten, dann auch zu diesen Produkten zu greifen, wenn sie dann einen höheren Preis haben.
0: Ich würde das auch an Sophia Hoffmann mal geben, die ja sich bestens auskennt mit einer veganen Küche, so wenn ich es mal platt zusammenfassen darf. Das langt dann für den, der Körper nicht so viel arbeiten muss, aber der andere, der bräuchte dann schon eine andere Ernährung, wahrscheinlich naturgemäß als Köchin, die sich extrem mit dieser pflanzlichen Ernährung auseinandergeht. Sehen Sie das anders?
9: Also da muss ich ein bisschen schmunzeln, weil ich habe zum Beispiel einen körperlich sehr anstrengenden Job Und das halte ich für Mumpitz einfach, mit Verlaub. Man kann sich natürlich, ne, es gibt Athleten, es gibt Kraftsportler, die sich rein pflanzlich erlernen. Es ist eine Frage der Gewohnheit und des Wollens. Also ich bin seit knapp 15 Jahren, lebe ich komplett vegan. Ich war noch nie so gesund in meinem Leben. Ich bin sehr leistungsfähig und arbeite teilweise 12-Stunden-Schichten in der Küche. Genau, aber ich glaube, es ist eine Frage der Gewohnheit. Der Mensch ist ein Gewohnheitstier. Ich selbst bin auch mit Fleisch groß geworden. Ich bin in Bayern aufgewachsen. Ich bin mit all diesen Dingen groß geworden. Ich glaube, es gibt so mehrere Aspekte bei dem Thema. Ja, ich würde die Menschen, die vielleicht zuhören heute Abend, die sich auch mal einlassen auf das Empathie-Thema, würde ich gerne dazu einladen, weil ich finde schon, dass wir in dem Kontext auch drüber sprechen müssen, wie ethisch oder unethisch diese Tierhaltung ist. Also wir sprechen von Tieren, die im Prinzip sich nicht wesentlich unterscheiden von den Tieren, die wir als Haustiere halten, also was jetzt Sozialverhalten, Intelligenz und so weiter, Bewegungsdrang anbelangt, und entscheiden in Millionenmengen darüber, dass wir diese Tiere halt meines Erachtens nicht artgerecht halten und dann ihr Leben beenden für eine Mahlzeit. Gleichzeitig kommen wir immer wieder zu diesem Ressourcenthema und da beißt einfach die Maus keinen Faden ab. Also wir haben jetzt draußen Hitzewelle in Deutschland, das Wasser ist knapp in Brandenburg jedes Jahr im Sommer. Diese Veränderung wird stattfinden und Fleisch wird teurer werden, einfach weil es meines Erachtens gar keine andere Alternative gibt. Und ich glaube, deshalb müssen wir einfach gucken, was gibt's für politische Ansätze im positiven Sinn. Und ich bin immer eine Freundin davon. Ich finde, es ist wahnsinnig wichtig, positive Motivation zu schaffen, sowohl für EndverbraucherInnen, aber auch für Landwirte, die zum Beispiel umsteigen wollen oder die zum Beispiel merken, okay, das ist ein defizitäres Geschäft. Also wenn ich solche Zahlen höre in der Gastro, wäre das ein Defizitgeschäft. Da würde dann das irgendwie auch keinen Sinn machen, mit diesen Zahlen Unternehmen zu führen. Ich würde mir einfach wünschen, dass das Ganze positiver besetzt werden könnte und man positiv an der Veränderung arbeiten kann. Und ich merke aus meiner eigenen Arbeit, dass man Menschen zum Beispiel mit gutem Geschmack und einem guten Angebot einfach positiv überzeugen kann.
0: Und dennoch, ich sag's nochmal, die Mehrheit ist ja nicht auf der pflanzlichen Ernährungsseite unterwegs in Deutschland. Herr Ehlers, merken Sie sich Ihre Gedanken? Sie haben bestimmt auch einiges an Replik auf Frau Hoffmann. Ich würde einmal Herrn Hirschfelder dazu holen. Das ist ja so auch skurril, oder? Wir lieben das Schweinchen Babe, aber den Spaltenboden, auf dem auch zum Beispiel bei Herrn Ehlers ja zumindest die in der Haltungsstufe 2 stehen dürften, die Schweine, die verdrängen wir die dann? Oder wie geht das eigentlich zusammen in unserem Kopf?
10: Ja, wir haben hier ganz viele Stränge parallel, die wir bisher diskutiert haben. Ich finde das eine sehr schöne Diskussion, vor allem deshalb, weil sowohl Herr Ehlers und Frau Hoffmann als auch alle Hörerinnen und Hörer völlig recht haben. Aber wir müssen mehrere Dinge auch noch im Auge behalten. Frau Hoffmann hat die Politik angesprochen. Natürlich wäre es schön, wenn Politik Dinge durchsetzen würde. Aber wir haben im Augenblick eine Zwickmühle. Die Politik hat mit dem Veggie Friday ganz schlechte Erfahrungen gemacht. Das hat sich eingraviert. Das wird nicht so noch mal schnell passieren. Und wir haben jetzt eine Situation, dass wir eben eine Koalition haben, die unter Druck steht, unter Druck von rechts mit einer AfD, die stark zulegt und die auch in den ostdeutschen Bundesländern sehr stark zulegt, auch im Westen. Und man kann eigentlich aus einer Politikwissenschaft die in Perspektive sagen, leider, je mehr die Koalition und vor allem die CDU und die CSU mit ihrem Agrarminister Rainer das Thema Fleischkonsum, Fleischverzicht auf die Agenda heben, desto mehr würde das von der AfD, und das sehen wir auch in Untersuchungen, sehr stark aufgegriffen werden, weil hier dieser Grundsound herrscht in dem Umfeld, im Populismus, auf Social Media. Fleisch ist ein Stück Deutschland, das lassen wir uns nicht verbieten. Und da muss Politik vorsichtig agieren. Aus der Zwickmühle kommen wir auch nicht raus. Ja, das ist das eine. Das zweite ist, und dann komme ich gleich auch zu den Schweinen kurz noch. Das zweite ist, wenn wir von diesem Wir sprechen, dann führen wir in der Summe einen Elitendiskurs. Wir sind ein bisschen unter uns, wir sind gebildet, wir hören oder machen an einem warmen Länderspielabend Radio. Wir haben Interesse an solchen Themen. Wir sind die alte BRD und vielleicht auch die alte DDR. Wir sind vielleicht auch akademisch gebildet oder haben eine Affinität dazu. Aber ein Großteil der Bevölkerung ist davon völlig abgeschnitten. Wir sehen, dass in bildungsfernen Schichten, in stärker auch männlich dominierten Milieus und bei Menschen mit internationalem Hintergrund, etwa aus dem arabisch-türkischen Raum, aus dem afrikanischen Raum, aus dem osteuropäischen Raum, der Akkulturationsstress im Augenblick so groß ist, dass die noch gar nicht bei diesen Themen sind. Das bekommen viele Menschen auch gar nicht mit, weil sie ganz andere Dinge in ihren Lebensrealitäten, in ihren Wünschen haben. Und wir sehen das in der Ernährungsbildung auch. Wir haben die wunderbare Deutsche Gesellschaft für Ernährung angesprochen. Wir erreichen diese Leute ganz schwer nur. Und der letzte Punkt ist, was das Schwein anbetrifft. Ja, natürlich, wir sind ja immer dissonant. Die Deutsche Gesellschaft für Ernährung sagt, kein Zucker, kein Alkohol, nicht rauchen, tun trotzdem viele Leute. Und man sagt, Tiere nicht quälen, aber viele Menschen sagen, interessiert mich nicht das Tier, ich will auch ein bisschen Luxus haben, Fleisch ist mein Luxus. Und letztlich machen wir so eine Anthropomorphisierung, die zwiespältig ist. Wir lieben genau wie ich unseren Haushund und essen dann Fleisch und sagen irgendwie, das ist aber was anderes, das ist ja der Hasse oder der Waldi. Und das Schwein, das nehmen wir gar nicht wahr, das wollen wir auch nicht wahrnehmen, wir könnten es vielleicht auch nicht ertragen. Aber wir sehen auch, dass Menschen, die in der Landwirtschaft groß geworden sind, und da sind wir wieder bei vielen Menschen mit migrantischem Hintergrund, die finden das letztlich normal. Und in meinen Untersuchungen habe ich viele Interaktionspartner aus dem östlichen Europa, die kommen aus der Landwirtschaft, die sind in der Landwirtschaft. Und ein Freund aus Moldawien sagte mir neulich noch, eine Ziege zu töten ist ganz schwierig, die schreit ganz doll wie ein kleines Kind. Aber wir haben Ziegen. Wir können aber in der moldawischen Steppe können wir viele Böden gar nicht anders nutzen, als wenn wir Nutztiere haben. Wir können dort keinen Ackerbau betreiben. Wir brauchen diese Tiere. Und das ist auch normal für uns. Und das ist gut und das schmeckt und fertig aus.
0: Jetzt haben Sie quasi ein Inhaltsangebot beide gemacht, Frau Hoffmann und Herr Hirschfelder, was diese Sendung auch. Warten Sie, ganz kurz warten. Nein, warten. Aber kurz, weil wir nämlich die Leitung auch gleich aufmachen. Frau Hoffmann?
9: Ja, alles klar. Also ich muss noch mal kurz was dazu sagen, was Herr Hirschfelder gesagt hat. Also, dass die CDU als Ausrede, weil sie dann der AfD zu viel Raum gibt, ne? Also es wird ja in der CDU und in der CSU auch seit jeher gerne genutzt, das Thema, um zu polarisieren und um Stimmung zu machen. Also das halte ich irgendwie für eine gewagte These. Und ich muss ganz ehrlich sagen, ja, wir bewegen uns in der Blase, aber ich bin in Kreuzberg 36 und ich bin vielleicht auch in verschiedenen Bereichen unterwegs und ich habe 12 Jahre 30 und ich bin vielleicht auch in verschiedenen Bereichen unterwegs und ich habe 12 Jahre in Neukölln gelebt und ich krieg schon ein bisschen was mit, was auch so passiert. Und ich muss sagen, Ernährungskompetenzverlust zieht sich durch alle Gesellschaftsschichten, durch alle Bildungsschichten. Das ist ein großes Phänomen und das lässt sich nicht so festmachen. Ich glaube einfach, man muss nach Lösungen suchen, die klimaschutztechnisch Sinn machen. Und da brauchen wir politischen Mut und nicht irgendwie Angst davor, dass dann die AfD mit ihrem Wurstargument um die Ecke kommt.
0: Freiheitsargument auch gerne. Ich habe es eingangs gesagt, es geht nicht nur, was auf dem Rost liegt. Es ist die Diskussion, die uns drumherum begleitet. Und das ist heute fernab von einer Elitendebatte. Sie sind eingeladen, eben zu sagen, warum Sie das auch gerne auf dem Grill haben und warum Sie vielleicht nicht Wert darauf legen, selbst das Tier zum Schlachter zu fahren. Aber letztendlich trotzdem schmeckt und sie davon nicht abgehen. Aber vielleicht haben sie trotzdem auch es verändert, weil sie sagen, ich zahle gerne auch mehr Geld oder greifen sie zum Discounter. Ich bin gespannt. Wir haben ein deutschlandweites Radioformat und deswegen sind die Meinungen auch genauso divers. 08000441777. Almut Müller aus Bremen werden wir, glaube ich, jetzt zumindest nicht am Grill treffen. Guten Abend, Frau Müller.
13: Ja, genau so ist das. Also bei dieser Hitze zumindest, überhaupt zu grillen, halte ich mal krass gesagt jedenfalls für unverantwortlich. Also ich muss die Welt nicht noch wärmer machen, als sie sowieso schon ist.
0: Oh, Frau Müller, nicht, dass jetzt alle sagen, sie sind voll die Spaßbremse hier gerade.
13: Ja, das macht nichts. Also ich mache zum Beispiel heute Abend eine kalte Suppe. Und ich brauche bei der Hitze auch gar nicht so viel essen. Und schon gar kein Fleisch, das belastet mich dann eigentlich eher. Ich mache einen wunderbaren Salmorejo, das ist eine andalusische Tomatensuppe, weil ich denke, von den Ländern im Süden können wir uns einiges abgucken, die wissen ganz gut, was bei Hitze auch gut und gesund ist, nämlich sowas wie eine kalte Gemüsesuppe, ein Gazpacho oder so ein Salmorejo, ist ganz einfach und ohne Kochen gemacht. Und oder aus dem Iran Mastakhyar, so einen sättigenden Joghurt mit viel Gurke und Pfefferminz drin. Das ist erfrischend, nahrhaft und gesund und Da habe ich sogar noch das Fleisch gespart und bin trotzdem glücklich.
0: Jetzt bin ich gespannt. Der Carlos schreibt auf unserem YouTube-Kanal gerade, man braucht gerade zum Grillen noch nicht mal einen Grill. Da hat er natürlich auch recht, wenn die Temperaturen morgen an die 40 Grad rangehen. Es ist dennoch etwas, und da möchte ich Jörn Illers dazu holen, Vizepräsident Landvolk Niedersachsen, der jetzt auch geduldig zugehört hat, wie man auch über seine Zunft gesprochen hat. Vielleicht steigen wir mal mit der Frage ein, weil Frau Müller gerade auch gesagt hat, warum schauen wir denn nicht auf die Länder, die auch die Hitze gewohnt sind. Allerdings, man muss sagen, europaweit schmeißen da andere schon deutlich mehr auf den Grill oder konsumieren noch mehr Fleisch als wir Deutschen, oder?

0: Ja, vielen Dank, dass Sie mir da mal den Ball, passt ja zum Abend zuspielen, weil da würde ich halt ganz gerne mal so ein bisschen zurechtrücken, über das, was wir eben schon an Zahlen, gehört haben. Also wir haben in Deutschland aktuell einen Fleischverbrauch von 55 Kilogramm pro Jahr pro Einwohner. Und der EU-Durchschnitt, der liegt bei 70 Kilogramm. Und Deutschland ist das Land, was nach Bulgarien und Slowenien in Europa, in der EU, am wenigsten Fleisch konsumiert pro Einwohner. Also da sind wir schon derzeit auf einem sehr, sehr niedrigen Level. Und mal zum Vergleich, in Spanien werden 93 Kilogramm konsumiert, in unserem Nachbarland, in Dänemark 72 Kilogramm. Also deutlich mehr, deutlich höherer Fleischkonsum in diesen Ländern auch schon jetzt. Und also ich kann da gut mit leben, wenn jemand die Entscheidung trifft, für sich selber kein Fleisch mehr zu konsumieren. Ich finde es immer extrem schwierig, so also wie es eben ja auch schon diskutiert wurde, wenn es dann halt zum politischen Thema wird. Und genauso wie vielleicht die Wurst von der CSU vereinnahmt wurde, wurde ja, kann man sagen, der Veggie Day von den Grünen vereinnahmt, und auch das Thema Tierhaltung und Fleisch ist auch immer ein gern genommenes Thema von den NGOs, mit denen wir als Landwirtschaft zu tun haben. Und da haben wir es auch nicht immer mit ganz sauber recherchierten Zahlen zu tun. Wir haben eben schon ein paar Mal über den Wasserverbrauch der Tierhaltung gehört. Es ist unbestritten, dass Tierhaltung halt, die Tiere selber brauchen Wasser, die Erzeugung der Futtermittel braucht Wasser. Aber die Zahlen, die man da mal von Greenpeace, was meine ich, die da evaluiert worden sind, die haben auch das Regenwasser auf den Grünlandflächen mit einbezogen in diese Berechnung, auf denen die Rinder gestanden haben. Und das ist eine vollkommen absurde Rechengrundlage, das dann halt dem Kilogramm Fleisch, dem Kilogramm Rindfleisch zu Lasten zu legen. Ich habe Zahlen vom Wasserverbrauch in der derzeitigen Ernährungsweise, die wir haben, also wo alles dabei ist, brauchen wir pro Person pro Jahr ungefähr knapp 30 Kubikmeter Wasser für unsere Ernährung. Wenn wir umstellen auf vegetarisch, sind es knapp 40 Kubikmeter Wasser, also deutlich mehr. Wenn wir umstellen auf vegan, brauchen wir 45 Kubikmeter Wasser pro Person pro Jahr, um diese Lebensmittel zu erzeugen. Und also da muss man wirklich mal genau hinschauen, die Zahlen, die man dann da als Grundlage nimmt.
1: Da gibt es die Möglichkeit, ich habe Sophia Hoffmann nämlich schon gesehen, die uns aus Berlin zugeschaltet ist. Und wir sollten uns vielleicht jetzt nicht alle Zahlen, die man sich vielleicht beim ersten Mal hören auch gar nicht so merken kann, um die Ohren schlagen. Weil es geht natürlich um Klimawandel, es geht bei unserer Ernährung, aber eben auch um Moral, haben wir gerade schon angesprochen. Eine Dissonanz, wie Herr Hirschfelder es gesagt hat. Frau Hoffmann, das ist natürlich etwas, was Sie antreibt, dass Sie sagen in Ihrer Küche, ich gucke nicht nur auf die pflanzliche Ernährung an für sich, sondern Zero Waste ist ein großes Thema und eben auch der Klimawandel an und für sich, und wehren sich auch wenn Sie SO36 sagen, ich bin nicht in der Bubble unterwegs.
2: Ja. Ich muss jetzt mal kurz nachfragen, Herr Ehlers, haben Sie gerade damit jetzt gesagt, dass eine vegetarische oder eine vegane Ernährung höheren Wasserverbrauch hat als mit tierischen Produkten?
0: Das ist richtig, genau.
2: Das halte ich
0: also
2: für
0: weil diese,
2: grundlegend
0: weil,
2: falsch.
0: Ich kann Ihnen die Datengrundlage nachher noch
2: also
0: zuschicken.
2: Ganz, ganz.
0: Also weil bei diesen Zahlen, das war der Fleischatlas von Greenpeace, die den mal rausgebracht haben, wo sie den hohen Wasserverbrauch bei der Fleischerzeugung immer mal wieder in den Medien gebracht wird. Und da hat man halt wirklich die Fläche genommen, auf der das Rind steht, und da das Regenwasser
2: okay.
0: auch mit einbezogen. Und das ist halt keine gute Grundlage.
2: Aber da muss ich jetzt eine Gegenfrage stellen, weil die Tiere essen ja Futter, ne? Zum Beispiel Sojabohnen oder Getreide oder was auch immer. Das wird ja auch angebaut. Dafür wird ja auch Wasser gebraucht. Das heißt, wenn ich direkt eine Pflanze esse, dann verbrauche ich ja definitiv weniger Wasser, als wenn ich Pflanzen muss, um dann Tiere damit zu mästen.
0: Es ist aber so, dass ich, Entschuldigung, wir wollen, glaube ich, keinen Dialog machen, aber es ist so, dass ich halt bei der Erzeugung von pflanzlichen Lebensmitteln immer sehr viel Abfall gleichzeitig auf den landwirtschaftlichen Betrieben erzeuge, weil ich halt nicht alles für die menschliche Ernährung gebrauchen kann. Also für 1 Kilogramm pflanzliche Nahrungsmittel, für das Vegane, erzeuge ich ungefähr 4 Kilogramm Produkte, die ich dann nur tierisch verwerten kann, die dann auf irgendeine andere Art oder sie werden Abfall.
1: Und da würde ich
2: ja ist, okay, ich glaube, halt ich klinge mich da aus, weil das da steige ich da
1: ich,
2: steig
1: auch.
2: Ich nicht durch.
1: Das ist gut, weil ich würde diese genau Wasserbilanz scheint kompliziert zu sein. Entscheidend ja. für unsere Sendung ist ja auch, natürlich hat Fleisch ökologische Folgen, aber abgesehen mal, wie man in die Bewertung kommt, da fragt auch noch gerade ein Hörer, da möchte ich aber mal die Zahlen sehen. Das hängt ja eigentlich unter ganz praktischen Frage ab, bevor wir nämlich gleich mal nach Sachsen-Anhalt zu unserem nächsten Hörer gehen, Herr Hirschfelder. Da kann ich doch als Konsumentin in einem Supermarkt auch wirklich sehr viele Fehler machen und das grenzt dann an Überforderung. Also so gut kennt sich ja auch keiner aus, oder?
3: Man kann eigentlich als Konsument nur Fehler machen, weil wir eine so große Komplexität haben, dass die überhaupt nicht passt, A, zu unseren politischen, ethischen und ökologischen Zielen und B, vor allem nicht zu einem Punkt, den wir noch gar nicht genannt haben. Essen ist eben auch traditionsbasiert, Essen stiftet emotionale Sicherheit. Die meisten Menschen können ihren eigenen Essstil nicht revolutionieren. Wir fallen immer wieder in den Suppentopf der Kindheit zurück. Wir sind beim Essen eigentlich unglaublich konservativ, strukturkonservativ. Und wenn wir heute denken, wir laufen durch eine moderne Stadt und alles ist anders als früher, es gibt Bowl und All-in-One und so weiter, dann sehen wir, strukturell ist das alles doch konservativ, weil in Bezug auf Mouthfeeling, in Bezug auf pH-Wert, in Bezug auf Grundwürzung und so weiter und auch in Bezug auf Fleischanteil sind viele neue Dinge in so einem Traditionstunnel drin und den brauchen wir auch. Das lässt sich nicht revolutionieren. Wir haben viele Gesellschaften gehabt, die das versucht haben, Dinge ganz anders zu machen und das funktioniert nicht. Und ein Beispiel ist zum Beispiel mal im 19. Jahrhundert, als die Ernährungslehre und die Landwirtschaft wissenschaftlich geworden ist, da gab es so eine Rechengröße, das sogenannte Foodsche Kostmaß. Das hat man versucht für Fabrikarbeiter und vor allem im Militär einzusetzen und genau zu berechnen, wie viel braucht man und was wäre am billigsten. Also eine ganz gute Mischung aus Fleisch und Leguminosen und Kohlehydraten und so weiter. Gar nicht so schlecht. War aber auch in der preußischen Armee und in der Armee des Kaiserreichs nicht durchsetzbar. Da haben die Leute gesagt, wir machen irgendwie eine ganze Menge mit, aber wir wollen ordentlich Fleisch haben und wir wollen ordentlich Bier haben und wenn es schwierig wird, auch Schnaps. Und das sind so Grundmuster von Gesellschaften im Krisenmodus und das sehen wir überall, wo Krise ist, werden wir eigentlich besonders konservativ und es wäre unheimlich wichtig und gut, diese ganzen Dinge zu verändern, aber die Beharrungskräfte des Alltags und der Kultur sind einfach zu groß und Individuen schaffen das auch nicht. Deshalb brauchen wir auch sowas wie faire und gute Ernährungsumgebungen. Da bin ich dann auch wieder bei Frau Hoffmann, die genau das einfordert und das sehen wir. Wir brauchen aber Schützenhilfe von Institutionen, von Kitas, von Mensen, von Staat. Und wenn ich noch einen Satz sagen darf, wir haben an der Uni Regensburg im letzten Wintersemester ein Experiment gemacht und haben gesagt, wir wollen den CO2-Ausstoß reduzieren und wir verzichten 3 Monate lang auf Rindfleisch. Wir kommunizieren das aber überhaupt nicht. Und wir haben in dieser Zeit beim Studentenwerk Niederbayern und Oberpfalz 300.000 Essen ausgegeben unter Verzicht auf Hammelfleisch, Lammfleisch und Rindfleisch. Wir haben damit eine sehr gute CO2-Ersparnis gehabt und die Reaktion von Studierenden war zero. Kein Mensch ist das irgendwo aufgefallen, dass es kein Rindergulasch gibt und dass in der Currywurst kein Rind ist und so. Und wir brauchen sozusagen eine Politik auf einer Verwaltungsebene, auf einer Ordnungsebene, auf einer Institutionsebene, auf einer Gemeinschaftsverpflegungsebene, die hier vorsichtige Schritte geht, die auch funktionieren. Und dann haben wir schon mal eine ganze Menge Fortschritt.
1: Wir sprechen heute über diese Frage Nackensteak oder Veggie-Wurst, um mal so die plakativsten Beispiele zu nehmen, die auf dem Grill landen können und fragen, wie viel Fleisch darf es denn sein? Und das hat Herr Hirschfelder gerade eigentlich ganz gut beschrieben. Das ist auch so meine Beobachtung, weil wir reden ja im Grunde über Fleischkonsum, als wäre das immer so eine bewusste Entscheidung, weil vieles passiert ja fast so nebenbei, eben wenn man das dann in so einem Projekt an der Uni steuert oder das belegte Brötchen beim Bäcker, das einem dann entgegenlächelt und man denkt, ach ja, irgendwie bin ich müde, bin hungrig, ich nehme das mit Mett. 08441777. Wir haben unter anderem Jörn Ehlers dabei, selbst Schweinehalter aus dem Landkreis Verden, Sophia Hoffmann, sie ist Veganköchin und den Kulturanthropologen Gunther Hirschfelder. Wir schalten jetzt mal in die Leitung, einmal nach Sachsen-Anhalt zu Hendrik Stichnoth. Guten Abend.
4: Guten
1: Abend. Sie sind, das kann man vielleicht mal, um das ein bisschen einzusortieren, vom Alter her in der DDR aufgewachsen und hatten mit Schweinen inwiefern zu tun? Man hört sich ganz schlecht, Herr Stichnoth. Gehen Sie ans Fenster.
4: Meine Großeltern, besser?
1: Ja.
4: Meine Großeltern hatten einen Nebenerwerb, bisschen Landwirtschaft, und wir haben immer 4 Schweine gefüttert zu Hause. 1 zum selber essen und 3 wurden abgegeben. Und damals eben, mein Opa ist der Meinung gewesen, immer das Schwein muss konfirmiert sein. Also sie haben ja einen Schweinehalter da. Damals wurden die Schweine 14 Monate gemästet und gefüttert und die wurden sehr gut behandelt. Also das kann ich auf jeden Fall sagen. Und die hatten dann im Schnitt so zwischen 200 und 280 Kilo bei Schlachtgewicht. Und das hat dann meinem Großvater immer pro Tier so zwischen 1.000 und 1.500 Mark gebracht. Das waren pro Tier 2 Monatslöhne damals. Und das war wirklich sehr gut bezahlt. Und auch in den Geschäften hat eben ein Kilo Schnitzel 10 Mark gekostet. Und bei 3,50 Mark ungefähr bis 5 Mark Stundenlohn musste man also für ein Kilo Schnitzel 2 Stunden arbeiten. Das ist heutzutage undenkbar. Heutzutage, finde ich, wird Fleisch im Supermarkt verramscht. Und weil es eben so billig ist, fehlt auch die jegliche Wertschätzung für die Tiere und für das Produkt an sich.
1: Wünschen Sie sich, dass das wieder ein bisschen sich dahin zurückdreht?
4: Ja, natürlich, aber wir haben eine Überproduktion und die Schweinehalter wollen ihre Schweine verkaufen. Und Deutschland ist nun mal der größte Lebensmittelmarkt in der EU. Und deshalb ist der Druck auf die Schweinehalter preismäßig eben auch so enorm.
1: Wir haben ja gehört, auch gerade vom Preis kommt Jörn Ehlers da überhaupt nicht ansatzweise dran, was damals Ihr Großvater da noch genommen hat. Jörn Ehlers ist Vizepräsident des Landvolks Niedersachsen. Grundsätzlich, wir haben jetzt gerade auch so eine Zeitspanne von über einem Jahr gehört, das haben Schweine, die hier im Supermarkt auf dem Grill landen, haben die das nicht, oder? Als Mastschwein diese Lebenszeit?
0: Nein, also die Tiere, die sind ja mittlerweile in der Lage, relativ hohe Zunahmen dann auch bei uns im Stall zu machen. Und also ich kriege die Tiere mit ungefähr 25 bis 30 Kilogramm, kaufen wir die als Ferkel zu und dann halten wir die Tiere bei uns im Stall in etwa 4 Monate, bis sie dann ein Gewicht von in etwa 120 Kilogramm erreicht haben. Und das ist halt auch so das, was die Schlachthöfe von uns erwarten, halt diese genaue Kilogrammspanne. Das muss dann da bei der Ablieferung der Tiere beim Verkaufen dann gewährleistet sein. Also das, was eben gesagt wurde, so auch die Tiere selber noch zum Schlachter bringen, das ist etwas, was wir als Landwirte leider auch kaum noch machen können, weil es bei uns auch auf den Dörfern, auch in den Regionen kaum noch Schlachter gibt, die handwerklich arbeiten. Das finde ich persönlich auch sehr schade. Wir machen auch eine kleine Direktvermarktung bei uns am Hof und einige dieser Schweine, die können wir glücklicherweise noch selber dann zum Schlachter hinbringen, und freue ich mich jedes Mal drüber, wenn man dann halt nachher auch wirklich das eigene Produkt, die eigene Wurst auf dem Grill hat und da dann halt selber das Endergebnis seiner langen Arbeit dann da auch sehen kann. Das ist leider ein bisschen verloren gegangen.
1: Das Infrastruktursterben hat ja auch mit sich, dass man diese enormen Transporte von Tieren sieht. Gerade heute wurden, glaube ich, wieder fast 600 Ferkel irgendwie von der Autobahn in Bayern runtergeholt, die da in der Hitze rumgefahren sind. Ist das Teil einer Entwicklung, Herr Ehlers, dass man im Grunde die Infrastruktur geht verloren, in Niedersachsen, Nordrhein-Westfalen bestimmt noch mit Schlachtbetrieben, gibt es ja auch sehr viele große, aber dass von außen dann doch der Druck gerade so wird, dass das auf ihre Produktion letztendlich druckt?
0: Also Konzentrationsprozesse gibt es ja leider überall und also ich bedauere das selber auch. Ich freue mich auch über jeden Berufskollegen, der in Gang bleibt, der seinen Betrieb an die nächste Generation weitergeben kann. Das ist immer was Tolles, wenn man das hinbekommt. Aber wir sehen das bei den Bäckern, wir sehen das bei den Schlachtern und auch bei den großen Schlachtbetrieben sehen wir immer weitere Konzentrationsprozesse, was dann auch für uns, auch beim Lebensmittelhandel sehen wir immer weitere Konzentrationsprozesse, was uns dann da halt auch immer weiter dann unter Druck setzt. Und vielleicht mal auch, ich will nicht zu viele Zahlen nennen, aber zwei doch nochmal ganz kurz. So der durchschnittliche Bürger, der gibt in etwa 12-13% seines Einkommens für Nahrungsmittel aus. Und von diesen 12-13%, da landen bei uns als Landwirt in etwa ein Viertel. Und der Rest bleibt halt bei dem nachgelagerten Bereich beim Lebensmittelhandel oder halt auch bei den Verarbeitern hängen. Und das ist schon etwas, was auch in den vergangenen Jahren sich immer weiter zu unseren Ungunsten entwickelt hat. Wir haben genug Geld in der Gesellschaft eigentlich da. auch mehr für Lebensmittel auszugeben. Davon bin ich überzeugt und ich freue mich auch über jeden Euro, der dafür mehr Tierwohl ausgegeben werden kann. Aber der Verbraucher und die Gesellschaft muss da eine gewisse Bereitschaft auch zu haben.
1: Soweit die Position des Schweinehalters hier in der Runde. Ich habe mal geschaut heute, Schweinekotelett, der Discounter hat es für 6,40 Euro das Kilo im Programm. Der Bio-Supermarkt mit dem Kotelett ist mit 22,90 Euro pro Kilo, also 3,5 Mal so viel. Das ist auch etwas, über das wir heute noch sprechen können. Ist Ihnen das dann, wenn Sie eben gerne Fleisch essen, das auch wert, dass Sie sagen, dann einmal weniger? Wir haben ja auch schon eine Hörerin gehabt heute Abend, die sagt, aber dann das gute Fleisch. Wir schauen mal, wie Amelie Meyer-Auen aus Hamburg das hält. Einen schönen guten Abend.
5: Hallo.
1: Hallo, Studentin.
5: Ja.
1: Und mit oder ohne Fleisch aufgewachsen?
5: Mit Fleisch aufgewachsen und jetzt nicht mehr.
1: Wie kam also das? Gab es da so einen Klickmoment?
5: Genau. Ja, ich würde schon sagen, einfach, ich komme auch aus Niedersachsen und in meiner Familie war das einfach total prominent. Also meine Großeltern hatten auch eine Fleischerei und das wurde eben so gesehen, dass halt das Geld der Familie so verdient wurde und auch ja früher als ganz ehrenwerter Beruf angesehen wurde. Und jetzt, wo ich eben in diesem studentischen Umfeld bin und meine ganzen Freunde auch kein Fleisch konsumieren und ich mich viel damit auseinandergesetzt habe, mache ich das auch nicht mehr. Und das ist eben schwer, wenn man dann nach Hause kommt und da so die beiden Welten so aufeinandertreffen.
1: Wie kommt das an mittlerweile? Also da muss ja auch Weihnachten anders gekocht werden zum Beispiel.
5: Ja, wurde es lange nicht. Wir hatten eine Situation, da wollten wir Fondue essen und mein Opa hatte für mich nur Möhren aus dem Keller. Und jetzt ist es so, dass meine Mutter dann halt Veggie-Würstchen für mich einkauft. Aber also ich glaube, dass meine Familie erwartet, dass ich irgendwann wieder einen Rückschritt machen werde.
1: Umkippen
5: aber,
1: wieder, Frau Meyer.
5: Ja, genau so. Ja.
1: Aber es ist spannend. Würden Sie sagen, das ist so grundsätzlich so ein Trend bei Ihnen, so als Studentin in der Altersstufe? Aber es gibt ja eben in der Tat die Entwicklung, dass die Deutschen schon wieder mehr Fleisch essen. Und die Jungen gerade, die Jungs mit Protein ja auch ganz scharf drauf sind.
5: Ja, eben. Und das finde ich nämlich auch so merkwürdig, weil ich das Gefühl hatte, dass zu Beginn meiner Studienzeit es wirklich, wirklich viel war, dass kaum irgendwie Fleischprodukte gegessen wurden und dass es jetzt immer mehr so ist, dass wenn man sich im Park trifft oder so, dass dann auch mal jemand wieder, ich sag mal, Fleischwürstchen mitbringt. Und ich weiß nicht, es ist so ein bisschen so, als sei es ein Trend gewesen und ich finde es total schade, dass sich jetzt wieder so ja, ein bisschen dieser Rückschritt ist oder einfach vielleicht ist auch eine Art von Disziplin, ich weiß es nicht. Es kommt darauf an, wie sehr man auch Fleisch mag.
1: Und Herr Hirschfelder hat das ja auch gesagt, dass es so ein bisschen auch so ein Besinn in der Krise ist, an das gute alte Bewährte wieder festzuhalten. Frau Meyer-Auen, liebe Amelie, vielen Dank für diesen Anruf. Grüße nach Hamburg. Schönen Fußballabend, falls es den heute geben sollte. Wir sprechen heute bei Mitreden Deutschland diskutiert über, was darf es denn sein auf dem Grill? Nackensteak oder Veggie-Wurst? Wie halten Sie es mit dem Grill gut? Vielleicht ist es die Grillfackel, die immer noch ihr Herz erwärmt oder sie sagen, ich kann das überhaupt nicht gutheißen, dass wir so viel Fleisch konsumieren in der Gesellschaft. Wir sind auf beide Meinungen gespannt. 08000 441777. Kommen dann mit unseren Gästen Sophia Hoffmann, Jörn Ehlers und Gunter Hirschfelder zurück und dann gerne auch mit Ihnen und Ihrer Meinung hierbei mitreden.
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7: 21 Uhr. Die Nachrichten von BR24 mit Johannes Hitzelberger. Bund und Länder einigen sich auf Finanzreform. Bei der Ministerpräsidentenkonferenz verständigten sich Kanzler, Merz und die Runde der Länderchefs auf eine Entlastung von Ländern und Kommunen. Künftig soll der Bund 80% der Kosten übernehmen, die durch neue Bundesgesetze entstehen. Niedersachsens Ministerpräsident Lies sagte, die Einigung folge der Regel, wer bestellt, bezahlt. Mit der Neuregelung ab 1. September sollen insbesondere die Sozialausgaben der Kommunen abgefangen werden, die zuletzt stark gestiegen sind. Zahl der Erdbebentoten in Venezuela steigt. Nach Angaben des Parlamentspräsidenten sind bislang mindestens 188 Menschen tot aus den Trümmern geborgen worden. Tausende werden noch vermisst. Das südamerikanische Land war gestern Abend von zwei heftigen Erdstößen erschüttert worden. Auch die Hauptstadt Caracas hat es schwer getroffen. Die Bundesregierung will schnell helfen. Verteidigungsminister Pistorius sagte, die Bundeswehr könne bis zu 6 Transportmaschinen bereitstellen, um Zelte, Generatoren und Wasserfilter in die Katastrophengebiete zu bringen. Bayer erzielt Erfolg im US-Prozess um Glyphosat. Im Streit um den Unkrautvernichter hat der oberste Gerichtshof der USA entschieden, dass Bayer nicht verklagt werden kann, weil auf den Verpackungen nicht vor Krebs gewarnt wird. Damit dürfte tausenden Klagen die Grundlage entzogen sein. Die Aktie des Konzerns legte nach der Gerichtsentscheidung zeitweise um 20% zu. Anders als die US-Umweltschutzbehörde EPA hat die Weltgesundheitsorganisation Glyphosat schon vor Jahren als wahrscheinlich krebserregenden Wirkstoff eingestuft. Galeria erhält Millionenkredit für Sanierung. Die angeschlagene Warenhauskette bekommt bis zu 160 Millionen Euro von einer US-Investmentgesellschaft. Das Geld ist an einen Sanierungsplan geknüpft, der auf 3 Jahre ausgelegt ist. Dabei sollen alle 83 Standorte überprüft werden. Auch Schließungen sind möglich. Galeria hat derzeit rund 12.000 Mitarbeitende. Bei Fußball-WM steht das letzte deutsche Gruppenspiel an. Gegner am Abend ist die Mannschaft aus Ecuador. Anpfiff in New Jersey ist in knapp einer Stunde. Die deutsche Elf hat sich bereits für die K.O.-Runde qualifiziert. Bundestrainer Nagelsmann gab bereits bekannt, dass Antonio Rüdiger für den verletzten Nico Schlotterbeck spielen wird. Dennis Undaf steht erneut nicht in der Startelf, sondern bleibt als Joker zunächst auf der Bank. Das Wetter in Bayern. In der Nacht klar, Abkühlung auf 23 bis 13 Grad. Morgen und am Wochenende weiterhin sonnig und heiß mit Temperaturen bis 41 Grad. Lokalhitzegewitter. Die Zeit, es ist 21.03 Uhr.
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8: Es ist kurz nach 9, ich bin Nina Zimmermann, einen schönen guten Abend aus Hamburg und wir bleiben bei einer Frage, die auf den ersten Blick ganz einfach klingt. Was liegt denn bei Ihnen auf dem Grill? Bei vielen ist es klassisch die Bratwurst, Nackensteak, plötzlich im Sommer immer ein Comeback, Hähnchen, vielleicht ein Spieß, bei anderen ganz bewusst Gemüse, Grillkäse, auch die Veggie-Wurst, da hat sich das Sortiment ja extrem erweitert, Tofu, Pilze, Avocado lässt sich gut grillen und manchmal reicht genau dieser Unterschied dann schon, damit aus einem Grillabend eben auch so eine Grundsatzfrage wird. Das ist unser Thema heute bei Mitreden. Deutschland diskutiert über Nackensteak und Veggie-Wurst, wie viel Fleisch darf es denn sein? Wir sprechen über Genuss, über Gewohnheit schon in der vergangenen Stunde, über Preise, über Fairness, Tierwohl, Klima hat uns schon beschäftigt. Gesundheit könnten wir noch uns anschauen, aber es ist vor allem ein Thema, bei dem auch Emotionen schnell hochkochen. Rufen Sie an 0800 44 1777 oder chatten Sie mit uns online. Unter anderem sind wir ja auch als YouTube-Sendung auf unserem Kanal @ARD mitreden zu sehen. Da können Sie natürlich genauso Ihre Gedanken hinterlassen. Megapur zum Beispiel schreibt, allgemein habe ich einiges schon an Fleisch reduziert. Schinken zum Reis ist schon weg. Aufschnitt und Leberwurst auf Brötchen bin ich dabei durch Apfelmus zu ersetzen. Also ich reduziere allgemein. Das ist ja auch vielleicht so ein Thema, was einen überhaupt da so bringt, dass man so auf Fleisch geeicht ist. Die Frage der Familie haben wir gerade schon aufgeworfen. Wir schauen jetzt erstmal in Bayern oder in Baden-Württemberg, in Ulm nach, bei Daniela Rockel. Guten Abend.
9: Hallo.
8: Und jetzt kommen gar nicht die Griller, sondern jetzt sind Sie jemand, der sagt, ich lebe vegan oder grillen Sie dort trotzdem gerne? Ist ja wirklich mehr mittlerweile im Portfolio des Supermarkts zu finden, oder?
9: Auf jeden Fall, aber grillen ist tatsächlich, seit ich kein Fleisch mehr esse, kein Riesenthema mehr bei mir. Aber grundsätzlich möchte ich mal vorweg einfach mal sagen, und das, also ich lebe leider erst seit 7 Monaten vegan, was ich groß und stark bereue. Und tatsächlich war für mich der primäre Auslöser, man hat ja, meint ja immer, dass vegetarisch zu leben irgendwie die super Alternative ist. Aber wenn man sich tatsächlich mit der Milchindustrie auseinandersetzt, ist die eigentlich noch schlimmer und perverser als alles andere und eigentlich der Zulieferer für die Fleischindustrie. Ja, man nimmt den Müttern ihre Kälber weg und jede Mutter weiß, man stillt ihr Baby und Milch wird nur gemacht von einer Kuh, die vorher ein Baby bekommen hat, das man ihr nach einem Tag wegnimmt. Und dieses Wissen, also diese Erkenntnis, man weiß es zwar irgendwie, aber realisiert
8: es. War das so Ihr Trigger?
9: Das hat mich absolut total, das war für mich wie so ein Erwachen, muss ich sagen. Und dann kam für mich auch relativ zügig diese Dystopie, also einfach dieser Welt, vegane Weltschmerz, wie man so sagt, wo ich sage, mein Gott, wenn ich jetzt das nur ändere, das bringt ja alles gar nichts, und bin dann aber relativ schnell auch ins Handeln gekommen, also bin aktiv und beschäftige mich sehr stark mit dem Thema und auch eben damit, was diese Fleischindustrie uns eigentlich vormacht. Ja, also die lächelnde Bärchenwurst ist eigentlich die wahre Verbrauchertäuschung, weil hier wird vermittelt, dass ein glückliches Tier gestorben ist. Und das ist es nämlich. Ein Tier muss sterben. Und es will nicht sterben. Das wird ins Leben gezüchtet und wird dann ausgenutzt für Milch, für Käse, für Eier. Man muss ja auch Eier, war mir auch nicht klar, dieses Huhn, diese Rassen sind ja dahin gezüchtet, um diese Milchleistung, um diese Eier, um dieses Fleisch überhaupt zu haben. Ein Urhuhn, ein wildes Huhn, legt im Jahr 20 oder 30 Eier. Das legt keine 300 Eier im Jahr. Und das ist einfach diese Ausbeutung, die ich nicht mehr ertragen kann. Und deswegen ist es für mich auch gar kein Thema, mich pflanzlich zu ernähren. Denn hier muss man auch mal unterscheiden. Veganismus ist ja das ethische Grundprinzip, Tiere nicht als Ware anzusehen. Und deswegen ist die pflanzliche Ernährung die logische Konsequenz. Und es wird ja immer suggeriert, man braucht Fleisch, weil da Sachen drin sind, die es nur im Fleisch gibt, wie Vitamin B12. Und das stimmt ja einfach nicht. Das wird den Tieren auch nur gefüttert.
1: Ja, ich würde nur einmal fragen, wenn Sie das jetzt so im Umfeld jetzt auch so publik tun, dass Sie da jetzt einen neuen Ansatz gefunden haben, sagen die auch, Mann, die Daniela, die spinnt aber auch jetzt rum.
9: Ja, es ist natürlich schon so, dass, und das ist auch das, was ich irgendwie ein bisschen strange finde, dass derjenige, der gegen Tierausbeutung ist, der Sonderling ist, der Verrückte, der wie auch immer, und der dafür bezahlt, dass Tiere im Schlachthaus sterben, in die Gasgondeln getreten werden, das ist der Normale. Und diese Logik, die erschließt sich mir nicht. Eben auch, was ihr vorher schon gesagt wurde, Haustiere sind ja in Deutschland weit vorne, Hunde, Katzen, was weiß ich. Man streichelt das Hundilein, geht für den Wal demonstrieren und stellt sich mit seiner Pelzjacke dann hin und beißt in ein Fischbrötchen. Das passt einfach halt nicht zusammen. Und das nennt sich kognitive Dissonanz.
1: Das hat auch Herr Hirschfelder eben schon mal gesagt, dass wir da ganz groß sind in der Dissonanz. Und das ist, Frau Rockel, finde ich auch spannend. Ich habe in einer Studie gelesen im Vorfeld auf diese Sendung von der Robert-Bosch-Stiftung. Die haben sich mal angeschaut, beim Essen geht es schnell um Bewertung, um Abwertung. 56% haben negative Gefühle gegenüber Veganern, und umgekehrt Menschen, die sich vegan, vegetarisch oder auch pesco-vegetarisch ernähren mit Fisch, da haben 70% auch negative Gefühle gegenüber den Fleischessern und Fleischesserinnen und auch die Überzeugung, sich besser zu ernähren. Deswegen ist es ein Thema, das eben so nah in die Substanz geht, so reinhaut. Das hat Herr Hirschfelder auch schon uns skizziert. 0800 441777. Ja, unsere Gäste hole ich natürlich auch dazu. Wir haben unter anderem bei uns Gunter Hirschfelder, ist Kulturanthropologe und Volkskundler an der Universität Regensburg. Zugeschaltet ist Sophia Hoffmann, die wahrscheinlich ganz spannend für Frau Rockel ist in Ulm, weil sie nämlich in Berlin ein veganes Restaurant seit einiger Zeit hat, aber auch als Buchautorin sich zu diesem Thema engagiert. Und Jörn Ehlers, Vizepräsident Landvolk Niedersachsen, der ja eigentlich so ein bisschen angezählt war, wie kann man eigentlich zu denen gehören, die dafür sorgen, dass das Schwein als Schweinehalter aus dem Landkreis Verden da in seinen Tod gebracht wird. Das ist eben die Spannung, in der wir reden. Sie wissen alle, dass das ein Thema ist, das heiß diskutiert wird. Wir sind auch froh, dass wir überhaupt zwei Menschen haben, die von gegenseitigen Polen kommen. Denn das haben durchaus in der Vorbereitung auch einige nicht gewollt, dass sie sich mit der anderen Seite hier in die Sendung reinsetzen. Und mich interessiert ein Ding, weil das ist ja auch so eine Systemfrage. Irgendwie habe ich das Gefühl, keiner von uns will ja, dass ein Tier möglichst billig gehalten wird. Kaum jemand sagt, Landwirte sollen schlecht bezahlt werden. Kaum jemand sagt, Hauptsache viel Fleisch, egal wie. Und trotzdem landen in der Grillsaison eben diese ganzen Steaks und Würstchen auf dem Grill in den Prospekten. Ich würde das mal sowohl an Herrn Ehlers als auch Frau Hoffmann weitergeben. Warum ist dieses System so stabil, Frau Hoffmann?
2: Ja, da gibt's, glaube ich, eine vielschichtige Antwort. Wir haben ja vorhin auch schon ein bisschen über Kapitalismus gesprochen. Ich glaube, das darf man auch nicht komplett außer Acht lassen. Und in dem Kontext auch, was Herr Hirschfelder schon angedeutet hat, oder auch Herr Ehlers, da muss ich Ihnen auch recht geben in dem Punkt. Also es sind gewisse Menschen sehr stark daran interessiert, dran zu verdienen. Und das sind dann, ich finde, das muss man immer mal wieder in diesem Kontext erwähnen, ne? Also wir haben zum Beispiel in Deutschland Dieter Schwarz, der der Gründer und Eigentümer der Schwarzgruppe ist, dem Lidl gehört und Kaufland und der reichste Deutsche ist mit 45 Milliarden Euro. Und da muss man sich schon auch so ein bisschen fragen, wie schafft man es eigentlich mit Lebensmittelverkauf so reich zu werden? Das will ich jetzt einfach mal so stehen lassen. Mhm. Genau. Ja, ich mache jetzt mal einen Punkt.
1: Warum kaufen, verkaufen und produzieren wir Fleisch immer noch in diesem System, mit dem doch auch viele unzufrieden sind? Herr Ehler, Sie haben ja auch gesagt, also wir kommen eigentlich finanziell nicht auf den Schnitt, den wir brauchten. Sie sind Landwirt.

0: Geflügelfleisch auch sehr stark nachgefragt wird. Also ich finde es total klasse, dass wir hier diskutieren, wie wir hier diskutieren. Und ich finde, wir haben erstens auch schon über Freiheit gesprochen. Auch Ernährung ist ein Stück Freiheit. Und ich finde, in gewisser Weise sollten wir uns da auch einen Teil dieser Freiheit lassen. Wir müssen über diese ganzen Aspekte von Ernährung und was das dann auch auswirkt in den Betrieben, in der Umwelt, im Tierwohl, was das mit sich bringt, darüber müssen wir diskutieren und müssen Angebote machen. Ich bin davon überzeugt, dass wir als Landwirtschaft schon eine Menge Angebote die letzten Jahre gemacht haben, aber leider halt auch oftmals enttäuscht wurden. Also wir sehen immer wieder leider den Verbraucher, der in Umfragen tolle Lippenbekenntnisse macht. Wenn es dann aber ans eigene Portemonnaie geht, dann stehen wir wieder alleine da mit unseren Produkten, die wir dann angeboten haben und zu teuer sind. Und gerade im Moment merken wir das wieder, dass so der Trend eher dahin geht, die niedrigpreisigen Produkte, dass die mehr nachgefragt werden als die höherpreisigen. Und das ist eine Entwicklung, da hätte ich vor 2-3 Jahren überhaupt nicht mit gerechnet, dass der Verbraucher auf einmal wieder so preissensibel wird.
1: Mit den Krisen, die uns auch umgeben, wahrscheinlich, Herr Hirschfelder. Ja. Wie kommt das zusammen, dass wir in Umfragen sagen, ja, aber hintenrum in der Theke dann doch, ich habe es ja eben gesagt, 3,5 mal so viel kostet das Bio-Kotelett, dann vielleicht doch zu dem anderen aus der Kühltheke greifen?
2: Zwei Gründe. Also erstens, Sie haben gerade gesagt, kaum jemand wird das ja wohl wollen, dass die Tiere leiden. Da würde ich behaupten, den meisten Leuten ist es offensichtlich völlig egal, sowohl in Deutschland als auch global. Die nehmen das gerne in Kauf. Es interessiert sie einfach nicht. Sie haben es nicht auf der Agenda. Das ist Punkt 1. Faktisch ist das so. Punkt 2 ist, alle großen Themen haben eine Konjunktur. Das betrifft die Atomkraft, die Gleichberechtigung, das Waldsterben. Ja, und so weiter. Und das ist eben das Thema Fleisch und Ernährung auch. Wir sind jetzt in einer Situation, dass viele Menschen glauben, das hat alles sowieso keinen Sinn mehr. Und das Thema ist auch durch. Man kann es nicht mehr hören. Dann kommen nächste Themen, vielleicht Nation oder Verteidigung oder so. Und das Thema ist eben durch. Und wir haben global eine Tendenz, dass der weltweite Futtermittelbrauch bis 2050 sich verdoppeln wird. Ja? Ich finde das selber auch nicht schön. Das sind aber eben Realitäten, vor allem in den Schwellenländern, auch in den USA, wo Fleisch essen. Eine nationale Aufgabe ist. Man mag sich gar nicht vorstellen, aber das sind die Entwicklungen und denen sind wir gegenüber und das ist eben die auch Erklärung, nach der Sie gefragt haben.
1: Herr Schölder, jetzt hat jemand eben gerade im YouTube-Chat geschrieben, das Discounter Lidl hat aber schon seit Jahrzehnten zum Beispiel in Schweden Fleisch durchaus für Kilopreise über 30 Euro im Sortiment. Das ist schon typisch deutsch, das billig, billig, billig.
2: Na, Schweden hat eine andere Einkommensstruktur und hat weniger Ausgaben für andere Dinge und da ist das eben auch möglich und in Deutschland ist das nicht möglich und wir haben eben viele Menschen, die haben wenig Geld und die sagen sich ganz klar, die Reichen wollen wir bestimmen, die machen Kreuzfahrt und essen Veggie-Burger und machen Flugreisen und ich arbeite ganz viel und habe ganz wenig und jetzt soll ich noch die Currywurst verboten bekommen. Da gehen viele Leute einfach nicht mit, das sind nicht deren Realitäten. Ja, natürlich wäre das schön, wenn alles öko wäre und alles ja den Tieren besser ging. Aber Tieren geht es übrigens, ich meine, das muss man auch mal sagen, den Tieren geht es in Deutschland so, wie es die Gesetzeslage erfordert. Unsere Demokratie hat ein System entwickelt, wie wir Tiere halten können, wie wir Tiere schlachten dürfen. Das passiert immer noch auf der Grundlage bestehender Gesetze und Verordnungen und ist von daher kein maximaler Skandal. Das mag manche Personen so empfinden, aber so ist auch Demokratie. Wir haben gewählt, dass der Fleisch essen wollen, wir in Deutschland. Und dann tun es eben viele Leute.
1: Und der schwarze Metzger von der CSU, so sagt es ja Markus Söder zumindest selbst mit seinem Parteifreund, der jetzt als Landwirtschaftsminister aktiv ist, der hat zwar die Haltungsform bestimmt im Blick, aber gibt auch immer wieder Kritik, dass die eben gerade nicht genau nochmal angeschaut werden. Es gibt ja auch eine Veränderung, gerade im Schweinebereich, glaube ich, eine Kennzeichnungspflicht ab dem kommenden Jahr. Herr Ehlers nickt. Wir schauen mal in unsere Telefonleitung. Einmal geht's jetzt nach Nürnberg zu Matthias Vollmuth, hier bei Mitreden Deutschland diskutiert. Heute über Nackensteak und Veggiewurst. Wie viel Fleisch darf es denn sein, Herr Vollmuth?
3: Hallo, danke, dass ich in der Sendung sprechen darf. Ja, also ich selber bin da total ambivalent und ich kann total diese Ambivalenz, glaube ich, von vielen Menschen verstehen. Mhm. Ich habe selber in meinem Leben auch kurze Phasen als Vegetarier gelebt. Ich habe mich in Umweltverbänden engagiert. Ich habe zuletzt sogar bei meinem letzten Arbeitgeber versucht, dort die Kantine auf vegan vielleicht umstellen zu lassen. Habe das angeregt und da Mails geschrieben und mit Leuten diskutiert.
1: Und erfolgreich?
3: Aber leider nicht. Aber ich esse auch abends einen Döner in der Stadt.

0: oder kaufe mir Bratwürste oder und auch nicht immer in Bio, auch wenn ich das sehr gut finde. Ich bin auch familiär einfach so geprägt. Wir hatten früher mit meinen Großeltern auch so Hausschlachtung gemacht. Also ich weiß es auch, wie das ist, so ein Tier daran rumzuschneiden und wie das ist. Ich habe das nicht mehr live selber persönlich erlebt, wenn es umgebracht wird. Aber ich kenne diese Seiten total und ich bin vermutlich eher in der Öko-Bubble zu verorten. Aber ich finde es halt voll wichtig, was auch der Herr Hirschfelder hieß er, glaube ich, gesagt hat, dieses es ist auch was Emotionales. Also für mich ist es so, an einem Tag, wo mir alles langt, wo ich vielleicht einen schwachen Tag habe oder so, kann es deutlich eher sein, dass ich vielleicht auch irgendein Produkt mitnehme, wo ich sage, finde ich eigentlich nicht gut, dass es überhaupt verkauft wird, aber heute ist mir alles wurscht. Und
1: Buchstäblich.
0: deswegen ist es so, dass quasi ich auch da in der Kantine immer die Argumentationslinie gefahren habe. Ich glaube, nur eine Kantine, die wirklich vegetarisch oder idealerweise nur vegan ist, macht es den Leuten einfach, weil ich bin nämlich kein Fan von dem Argument, Leute brauchen die komplette Wahlfreiheit. Ich bin auch ein freiheitsliebender Mensch. Aber mich stört persönlich, vielleicht auch, weil ich da so einen Anspruch an mich habe, mich stresst vielmehr die Verzichtsarbeit. Das heißt, für mich ist es viel anstrengender zu sagen, ich esse heute in der Kantine das vegetarische Gericht, das ich eigentlich nicht so lecker finde, und verzichte auf den Currywursttag und den Cheeseburger-Tag und was weiß ich. Ich weiß, ist alles nicht so gesund, aber ich bewerte ja nicht jeden Tag mein Essen nach, ist es gesund, sondern auch mal, was tut mir gerade in der Seele gut vielleicht.
1: Ja.
0: Und deswegen, ich hätte lieber drei vegane Alternativen, aus der ich die leckerste wähle. Und dann spare ich mir sehr viel Verzichtsarbeit. Das ist so
1: Spannend.
0: mein Argument.
1: Seelen essen braucht man schon. Ich bin mal gespannt, Herr Vollmuth, ob da jemand gerade zuhört und sagt, ja, Freundchen, also in der Kantine, die willst du mir auf vegan stellen. 08044-1777. Aber das ist ja ein bisschen aus so, Herr Vollmuth, womit wir alle aufgewachsen sind. Also in der normalen Speisekarte ist ja das Hauptgericht und dann gibt es Fisch und Fleisch und dann gibt es dann so drei Gerichte, die unter vegetarisch laufen. Und ganz selten ist es umgekehrt, dass die genauso vollwertig in der Speisekarte mit auftauchen. Anders bei Sophia Hoffmann, Veganköchin in Berlin. Bei Ihrem Restaurant gibt es eben veganes Essen. Ist das etwas, was Sie sich auch als Regulierung eigentlich ganz gut vorstellen können? Ich finde das auch spannend, was Herr Vollmuth sagt. Das würde mir so den Druck nehmen, mich da immer richtig entscheiden zu müssen. Die Kantinen in den Schulen, in den Kitas, in den Unis, in den Betrieben umzustellen. Na gut, die Grünen sind schon mit einem Tag gescheitert, oder?
2: Also ich würde gerne ganz kurz mal was Schönes, Positives erzählen, weil ich glaube einfach ich mache das ja schon sehr lang und ich habe ja schon sehr viele Menschen glücklich gemacht mit meinem Essen. Und wer sagt, vegan schmeckt nicht, hat, glaube ich, einfach schlecht gekocht. Wir hatten mal ein Fernsehteam hier vom regionalen Fernsehsender da und die haben einen nicht kritischen, positiven Beitrag über unser Restaurant gemacht. Also wirklich sehr positiv konnotiert und wir haben gesehen, was das für einen Impact hat und was das für einen Unterschied macht. Und da sind wirklich Leute, da ist der Kegelverein aus Altreptow gekommen und da sind Leute jenseits einer Altersgrenze und jenseits einer Bubble gekommen, die man jetzt vielleicht nicht bei uns im Restaurant auf den ersten Blick erwarten würde, um das mal auszuprobieren. Und das hat mir nur mit diesem einen Beitrag gezeigt, was man machen kann, wenn man es mal positiv belegt und positiv motiviert. Und das ist vielleicht auch für mich das, was ich gerne heute Abend mitgeben möchte. Also ich bin so wahnsinnig müde von diesen emotionalen Debatten. Es ist ein Klimathema, es ist ein planetares Thema und so muss man es sehen, meines Erachtens. Und es schmeckt einfach gut. Vor
1: Wenn
2: allem,
1: man
2: wenn ich es koche.
1: es gut kann, genau, wenn man es mit dem Würzen nicht so hat, dann wird es
2: Ja,
1: ja auch
2: gut,
1: das
2: das ist bei
1: schwierig.
2: jeder Küche so, ne?
1: Würde ich aber auch gerne mit Herrn Ehlers und Herrn Hirschfelder nochmal dieses Thema von Herrn Vollmuth nehmen. Also das wäre ja eine Frage der Regulierung, Herr Ehlers, dass man das einfach in den Kantinen nicht mehr anbietet, Fleisch, sondern auch vegan und vegetarisch umstellt. Ist das für Sie in irgendeiner Welt vorstellbar?
3: Es gab ja schon solche Kantinen, zum Beispiel die VW-Kantine, die hat ja eine Zeit lang auch einmal die Currywurst auf vegan umgestellt und das Projekt ist dann aber nach einiger Zeit wieder eingestellt worden. Und also von daher, ich glaube, den Leuten da etwas aufzuzwingen, letztendlich besteht dann auch die Gefahr, dass sie den Kantinen dann wieder fernbleiben, in die Dönerbude nach nebenan gehen und sich dann da ihr Mittagessen holen. Also wenn die Kantine dann halt nicht das Angebot bereithält, was die Leute dann halt in die Kantinen reinzwingen, kann man die Menschen dann sicherlich auch nicht. Dann bringen sie sich halt was mit oder gehen woanders hin. Und ich finde halt wirklich, wir sollten dabei bleiben, ein breites Angebot den Menschen zu geben, mit den Menschen darüber zu diskutieren, welche Vor- und Nachteile jede Variante hat. Alles hat seine Vor- und Nachteile. Auch alles ist oft in meinen Augen in Graustufen. Es ist nicht immer alles schwarz-weiß und sehr eindeutig, dass das eine klimaneutral und das andere klimafeindlich ist. Da gibt es viele Zwischentöne und das ist leider auch sehr kompliziert und sehr langwierig, diese Diskussion zu führen. Und für uns als Landwirtschaft ist wichtig, dass wir, wenn wir in irgendeine, wir können alles, wir können auch die veganen Produkte kommen letztendlich auch von einem Landwirt, von einem Berufskollegen. Und von daher, wenn die gesellschaftliche Entwicklung so ist und wir uns darauf einstellen können und auch darauf einstellen müssen, dass weniger Fleisch gegessen wird, dann können wir das tun. Was ich nicht akzeptieren möchte, ist, dass man uns hier in Deutschland die Tierhaltung abdreht und untersagt oder noch mehr Auflagen hier reinbringt und die Produkte von unseren Nachbarländern importiert werden, wo wir gar keinen Einfluss mehr drauf haben, wie die Produktion dort stattfindet. Da habe ich null Akzeptanz dafür, weil auch in vielen Bereichen der Landwirtschaft die Standards bei uns in Deutschland noch immer einen Ticken höher sind als auch in den europäischen Nachbarländern. Das ist nicht alles gleich, da gibt es Unterschiede und das macht uns halt wirklich das Leben manches Mal schwer, da dann auch in der Konkurrenz mit diesen Produkten zu stehen.
1: Und dass auch in ihren Haltungsstufen letztendlich ja die Kontrolleure unangekündigt auftauchen. Und wenn Sie sagen, aus dem Ausland dann das Fleisch herkommt, weil der Bedarf ist ja da. Es ist ja in der Tat nicht dieser Trend, diese Trendwende gerade hierzulande da, dass wir weniger Fleisch essen. Herr Hirschfelder, ist Regulierung bei Ernährung eigentlich überhaupt schon mal erfolgreich gewesen in der auch jüngeren Geschichte?
4: Ja, Regulierung kann total erfolgreich sein. Das sehen wir zum Beispiel bei den Alkoholregulierungen, als wir in England im 19. Jahrhundert ein massives Missbrauchsproblem haben, haben Steuerregulierungen dazu geführt. Das sehen wir beim Tabak zum Beispiel, wo eine Besteuerung und ein Verbot eben auch zum Rückgang führen. Aber ich möchte nochmal aufgreifen, was der Ehlers gesagt hat. Wir sind jetzt in so einer Diskussion drin, dass wir sagen, ja, okay, Fleisch ist schlecht, aber wir versuchen ein bisschen was. Das sehen viele Menschen total anders und wir müssen auch im Auge behalten. Der Fleischkonsum und die Nutztierhaltung sind im Laufe der Entwicklungsgeschichte Booster gewesen für Zivilisationsprozesse. Historisch ist es so, je höher der Fleischkonsum in einer Gesellschaft war, desto höher war der Wohlstand für die meisten Menschen. Fleisch wird auch als Wohlstandssymbol wahrgenommen. Und vor allem haben wir eine Situation, dass wir 2/3 der global landwirtschaftlich nutzbaren Fläche nicht durch Ackerbau oder Gemüse oder Obst nutzen können, sondern nur durch Grünland. Und dieses Grünland wird von Tieren gefressen und die veredeln das Gras und die Gräser und wir essen dann das Fleisch. Und wenn wir Fleisch komplett verbieten würden, dann würde man in meiner Beheimat im Bergischen Land östlich von Köln keine Landwirtschaft mehr betreiben können. Das hätte auch Probleme für Landwirtschaft und für Landschaft und für Siedlung. Das betrifft große Teile Südamerikas, Zentralasiens, die Weideflächen Afrikas. Ja, das ist eine historisch gewachsene Nutzungsform, die Menschen erfunden haben und genutzt haben, um Flächen überhaupt besiedeln zu können. Wir kommen da im Augenblick nicht von weg. Wir kriegen auch aus dem Gras das Protein nicht raus und können es menschlich verwerten. Das kann irgendwann mal so kommen. Im Augenblick ist das nicht so. Und das betrifft die Meere ganz genauso. Und die Zukunft der Welt ist zwar klimakatastrophal, aber sie ist mittelfristig nicht fleischärmer.
3: Darf ich noch mal eben einen kurzen Punkt anmerken?
1: Dann gehen wir einmal zu Ihnen und dann zu Frau Hoffmann, genau.
3: Ja, also ist vielleicht auch für den Zuhörer eine interessante Information. Schauen Sie sich mal bei Wikipedia unter dem Stichwort Professorenschlachtung an, was Sie da finden. Es wurden nicht die Professoren geschlachtet, sondern die Professoren haben im Ersten Weltkrieg empfohlen, alle Schweine zu töten, um dann halt den Menschen mehr Nahrung zu bieten durch das, was halt sonst vorher als Futter verwendet worden ist. Ist total in die Hose gegangen, ist total gescheitert. Die Menschen hatten nachher mehr Hunger als vorher, weil der Dünger gefehlt hat auf den Flächen. Und das sind halt auch wirklich die Ganzheitlichkeiten, die wir in der Landwirtschaft immer wieder betrachten müssen, dass halt nicht nur das Tier, sondern auch die Kreisläufe, der Acker, alles miteinander gesehen werden muss.
1: Ich würde einmal bei Frau Hoffmann nachfragen, bevor wir einmal nach Brandenburg und Sachsen gleich bei unseren Hörern gehen. Aber wenn man das so hört, wie Herr Hirschfeld das so skizziert hat, dann müsste man ja eigentlich dann den Kopf in den Sand stecken.
2: Also mir fehlen so ein bisschen die Worte. Ich finde, es ist sehr Äpfel mit Birnen zu vergleichen, wenn wir von dem Thema Tiere sind benötigt, um Bodenflächen zu veredeln, sprechen und dann gleichzeitig eine Massenindustrie haben, die Tiere in Fabriken hält. Also das ist ja ein sehr großes Spektrum an Tierhaltung, das wir, glaube ich, weltweit haben. Und da ist so eine Sache rausgepickt. Ich persönlich habe die Utopie, dass Tiere irgendwann nur noch als Rasenmäher leben dürfen und wir sie einfach nicht mehr aufessen. Dann können sie auch die Böden veredeln.
1: Wie auf dem Deich in Norddeutschland weit verbreitet. Ja. Mal schauen, ja, was wir
2: ohne sie zu schlachten.
1: In Bannewitz in Sachsen hören von Thomas Poschberg, der uns jetzt anruft, hier bei Mitreden Deutschland diskutiert. Wir sprechen heute über Nackensteak und Veggiewurst, ein Thema mit vielen Fallstricken, mit vielen Details, auch mit vielen Zahlen, aber letztendlich ja auch der Frage, wie halte ich selbst? Wie halten Sie es denn, Herr Poschberg?
5: Ja, hallo. Runde. Danke, dass ich mitwirken darf. Ja, ich bin auf dem Dorf groß geworden. Mein Großvater war noch wirklich Landwirt. Durch die Gründung der LPGs ist das dann innerhalb der Familie nicht mehr weitergepflegt worden, diese Tradition. Aber es war trotzdem lange üblich, sozusagen Pflanzenproduktion und Tierproduktion in den Familien im kleinen Rahmen weiterzuführen. Und das war sozusagen auch die Art und Weise, wie man, sagen wir, sich gegenseitig ergänzende Landwirtschaft ökologisch betreiben kann. Es wurde ja gerade angesprochen, sage ich mal, ohne den Dung der Tiere fehlt auch der Dünger sozusagen für die Pflanzen. Und das ist eigentlich sozusagen, ergänzt sich beides sehr gut. Ne? Und es schafft auch Arbeitsplätze. Der Trend zur Zentralisierung führt ja dazu, dass auch auf den Dörfern jetzt immer weniger Leute in der Landwirtschaft überhaupt noch tätig sind. Und damit wird natürlich auch die Dorfkultur total zerstört. Wenn ich jetzt in mein Dorf, in dem ich jetzt hier lebe, vergleiche mit dem Dorf von vor 40 Jahren, da hat man sich unterhalten, welche Kartoffeln baut man an, welche Kaninchenrasse hält man, welche Hühner sind die besten und so weiter. Das heißt, man hat miteinander kommuniziert sozusagen über die landwirtschaftliche Produktion. Und das ist natürlich total verloren gegangen, weil selbst wenn man jetzt auf dem Dorf lebt, man beschäftigt sich in der Regel relativ wenig mit Landwirtschaft, ne? Im Vergleich zu früher, sage ich mal. Es gibt es natürlich immer noch und in Teilen vielleicht auch wieder aufstrebend, aber im Großen und Ganzen spielt die Landwirtschaft nicht mehr die Rolle und sie hat im Großen und Ganzen auch nie die Lobby. Ne? Vorhin hatte ich einen Anrufer gehört, der sagte, wir sollten eben dann kein Fleisch importieren. Man könnte auch überlegen, ob es richtig und gesund ist, sozusagen Tomaten aus Spanien oder aus Frankreich zu importieren, wenn wir in Deutschland Tomaten anbauen können und selber damit versorgen. Das wird bloß mal in die Runde als Gedankengang geben.
1: Das ist ja auch etwas Regionales und Nachhaltigkeit. Manche Supermärkte schreiben das ja mittlerweile auch drauf, dass hier ist ein saisonales Produkt, das gibt's halt nur jetzt und alles andere, wenn du das haben willst, dann kommt's aus Israel oder Spanien in dem Fall. Aber Herr Poschberg, manchmal kommen wir in dieser Sendung bei Mitreden Deutschland diskutiert immer an diesem Punkt, wo man sagt, früher hatten wir doch eigentlich einen ganz guten Kompass, der ist uns dann verloren gegangen. Die 70er kamen irgendwie rangerauscht, plötzlich war Fleisch selbstverständlich, überall verfügbar. Wir kommen doch da nicht mehr hin zurück, oder?
5: Ja, das Problem ist, die Landwirtschaft ist globalisiert. Ne? Und die deutschen Landwirte stehen mit dem Rücken an der Wand und versuchen sich mit Technisierung und Zentralisierung zu wehren, so gut wie es geht. Man kann auch mal die Frage stellen, inwieweit die ohne Subventionen aus der EU überhaupt noch überlebensfähig sind. Ich denke kaum. Und die Flächensubventionen sind zum Beispiel auch ein großes Thema, über was man mal extra diskutieren könnte in einer Sendung. Sozusagen. Man muss sich überlegen, wo man hin will mit der Landwirtschaft. Will man in eine Landwirtschaft, die Arbeitsplätze schafft, die sozusagen Tierwohl fördert? Oder will man sozusagen auf dem globalisierten Markt mitspielen können, mit einer industriellen Landwirtschaft? Das geht dann nicht nur um Tiere, sondern auch in der Pflanzenproduktion wird ja industriell gearbeitet. Wenn wir jetzt sozusagen mal Pflanzen importieren aus Südamerika, wissen wir ja auch nicht, unter welchen Bedingungen die dort herangezogen wurden, ob die sozusagen für unsere Gesundheit dann zum Beispiel gut sind. Das kann man ja nur lokal eigentlich ordentlich kontrollieren, ne? Diese Maßstäbe, die man da ansetzt. Und deswegen... Die Landwirte haben natürlich schlechte Karten, ne, weil die keine große Rolle spielen im Vergleich zur Autoindustrie zum Beispiel. Ne. Wenn man jetzt ein Abkommen schließt, dann handelt man ja bestimmte Dinge aus. Südamerika liefert uns landwirtschaftliche Produkte, wir liefern Autos zum Beispiel. Ne. Das ist der Deal. Und hinten raus fällt natürlich die Landwirtschaft dann runter, beziehungsweise kann nur einigermaßen am Leben erhalten werden, meiner Meinung nach an einem schlechten Leben, indem man dort sozusagen dann die Subventionen verteilt an diese Landwirte hier in Europa oder in Deutschland. Aber für mich ist es keine sozusagen nachhaltige ökologische Lösung, sondern eher ein, ja, ein krankes System, sage ich jetzt einfach mal so.
1: Wir haben ja auch eben mit dem Schweinehalter hier in der Runde mit Jörn Ehlers darüber gesprochen, was sich natürlich verändert hat über die letzten Jahrzehnte, wie es auch eine Verdichtung von Betrieben gibt, hin zu den Großen. Würden aber, bevor wir jetzt in die Runde wieder zurückkommen, einmal in Brandenburg bei Dirk Heiden nochmal nachschauen. Guten Abend, Herr Heiden.
6: Ja, schönen guten Abend. Mein Name ist Dirk Heiden.
1: Also gerade hat Herr Poschberg gesagt, viele von uns haben mit Landwirtschaft gar nichts am Hut. Das ist auch so ein bisschen entrückt. Man geht in den Supermarkt, hat das Produkt. Kinder wissen gar nicht, wo es herkommt. Das ist bei Ihnen schon durchaus anders, oder?
6: Richtig. Ich bin ein Siedlungsmensch. Ich wohne in Schönwalder Siedlung. Das liegt bei Falkensee am westlichen Stadtrand von Berlin. Und da haben wir ein 1000 Quadratmeter Grundstück. Dort haben wir 20 Bienenvölker. Von meinen tausenden Mitarbeiterinnen lasse ich ein Produkt produzieren, das nennt sich Honig. Ob nun vegan oder tierisch, das ist nicht genau definiert. Aber darum geht es mir eigentlich gar nicht. Und zwar haben wir einen Straßenbau gehabt und da wurde uns ein Graben vor die Tür gesetzt. Und der Graben hat einen Grünbewuchs. Und dieser Grünbewuchs, den lasse ich nicht wegmachen, den mähe ich mit einer Sense selber ab. Und da fragte mich eine Nachbarin, was machen Sie damit? Ich sage, daraus mache ich Fleisch. Wie machen Sie denn das? Da sage ich das. Ich nehme das Grünzeug und gebe das meinen Kaninchen zu fressen.
1: Oh nein.
6: Und in 8 Monaten sind das Nahrungsmittel.
1: Schlachten Sie selbst, Herr Heiden?
6: Ich schlachte selbst, aber sehr ungerne, muss ich dazu sagen. Aber wie gesagt, wir essen nicht viel Fleisch, aber das Fleisch, was wir essen, ist wirklich, da sind kurze Wege, da wird nichts irgendwie importiert. Die Nachbarn bringen mir ein paar alte Morim-Grünteile oder...
1: Geben Sie den Namen, würde ich vielleicht noch persönlich nachfragen wollen.
6: Ja, bei mir heißt der Zuchtbock, alle Zuchtböcke heißen bei mir Lothar.
1: Lothar 1, 2, 3, 4.
6: Richtig,
1: 12. Genau. Herr Heiden, danke schön. Also das ist der Minister ja auch, jetzt hatten wir so ein paar Anrufer, die eben sagen, ich bin davon gar nicht so weit weg. Ich habe das in meiner Kindheit erlebt, wie geschlachtet wird. Kenne ich übrigens auch aus dem direkten familiären Zusammenhang. Oder ich mache das heute noch, in dem Fall mit den Kaninchen, wie bei Herrn Heiden. Das ist ja so ein bisschen dieses, was ich eben sagte, wir sagen, sehen uns ein bisschen nach dem zurück zu früher. Der Sonntagsbraten zur Selbstverständlichkeit. Karin Fassier aus Hannover schreibt uns zum Beispiel bei Mail, Fleisch sollte aus ihrer Sicht wieder etwas Besonderes sein, 1-2 Mal im Monat, nicht selbstverständlich jeden Tag. Sie findet den heutigen Fleischkonsum nicht mehr zeitgemäß und sagt, eigentlich sprechen viele Argumente dagegen, aber ein verantwortungsvoller Umgang sei vielen Menschen schwer zu vermitteln. Bei uns sind zum anderen ein Sophia Hoffmann. Sie ist Veganköchin, also hat da ganz klar sich entschieden, dass das in ihrem Leben anders zu laufen hat. Und Jörn Ehlers, der das ja, haben Sie das eigentlich entschieden als Landwirt, als Schweinehalter? Haben Sie irgendwann auch mal an dem Punkt gestanden, dass Sie dachten, Lothar 1 bis 12, bei den Schweinen vielleicht anderen Namen, eigentlich will ich das gar nicht? Oder hatten Sie da immer schon einen familiären Bezug? Das ist ein Nutztier.
3: Also das ist bei uns in der Landwirtschaft oder auf dem Dorf halt, glaube ich, noch eher etwas Normales, dass wir bei uns die Tiere, die wir nutzen, nicht vermenschlichen. Es ist klar, dass die Tiere, die bei mir im Stall gehalten werden, dass die dann halt auch irgendwann zur Schlachtung kommen. Und meine Aufgabe als Landwirt und meine Verantwortung als Landwirt ist es dann halt, den Zeitraum dazwischen den Tieren möglichst gut zu gestalten und dass die da möglichst komfortables Leben bei mir im Stall haben, dass die vernünftiges Futter haben, dass die vernünftiges Wasser haben, dass die gute Umweltbedingungen haben. Und wie dann dieses gut definiert wird und wie viel Komfort wir den Tieren dann geben können, das ist nachher dann auch wieder in gewisser Weise der Preis, der das entscheidet, der dann da halt notwendig ist, um dann da halt noch mehr Komfort zu geben. Ein Satz vielleicht noch, eine Gemeinsamkeit von Frau Hoffmann und mir. Ich glaube, uns beiden eint, dass das, was wir tun, schon in der Gesellschaft ein bisschen verloren gegangen ist. Zum einen das Verständnis über, wie bereite ich Nahrungsmittel zu. Das nehme ich auch bei uns auf den Dörfern wahr. Das geht leider immer mehr verloren und ist eine dringende Aufgabe, das den jungen Menschen wieder mehr beizubringen, wie überhaupt Nahrungsmittel, wie man damit handhabt. Und dann halt auch der Schritt davor, wo es herkommt, dass da halt ein Tier für gelebt hat, dass da eine Kuh im Stall steht, die da die Milch gibt und dass dann halt auch seinen Wert haben muss. Also ich glaube, da haben wir vielleicht eine gemeinsame Aufgabe, an diesem Thema in der Gesellschaft mehr zu arbeiten.
1: Sagt nach der eher auch intensiven ersten Stunde, Herr Ehlers, in Richtung Frau Hoffmann, teilen Sie das? Ist das bei aller Kritik, die Sie gegenüber Tierhaltung haben, gegenüber Tötung, Mästen, Schlachten, in der Tat ein Punkt, an den man gemeinsam dann ran kann?
2: Sicherlich, man kann immer Verbindungspunkte knüpfen und die sollte man auch knüpfen. Das finde ich auch ganz wichtig in der Debatte. Ich glaube, ich würde gerne noch kurz was zum Thema sagen, das wir vorher kurz hatten in Bezug auf Landwirtschaft braucht Tierhaltung und Regionalität, weil ich einfach so ein paar Beispiele noch kurz geben wollte. Wir Menschen können uns ja verändern und Veränderung ist immer ein wichtiger Teil von gesellschaftlicher Weiterentwicklung. Und deshalb, ich bin Mensch, ich mag Veränderung und ich mag, wenn sich was tut. Und wie gesagt, ich bin auch traditionell mit Fleisch aufgewachsen. Wir beziehen zum Beispiel für unser Restaurant von einer bio-veganen Landwirtschaft in Frankfurt-Oder im Osten von Berlin. Und da wird pilotprojektmäßig ohne tierische Produkte angebaut, mit Pflanzenfolgen, mit Mikroorganismen. Einfach nur als Beispiel, das mal kurz mit reinzunehmen, dass es sowas schon gibt und dass sich Menschen mit sowas auseinandersetzen, finde ich einfach ganz wichtig auch mit zu erwähnen.
1: Und der Hirschfelder, der sich genau damit beschäftigt, eben als Kulturanthropologe, wie wir dahin gekommen sind, wo wir sind. Wann hat denn diese Entrückung eigentlich angefangen? In den 70ern oder wann ging das so richtig los?
4: Welche Entrückung meint sie denn konkret?
1: Entrückung, dass man eben eine Selbstverständlichkeit im Fleischangebot jeden Tag erlebt, dass es auch nicht dazu gehört, dass das am Sonntag, haben wir jetzt auch von ein paar Hörern gesagt, das war halt reduziert, das war der Sonntagsbraten, der berühmte.
4: Naja, also wir sind, wenn wir in die Industrialisierung des 19. Jahrhunderts gehen, dann sehen wir, dass wir am Anfang des 19. Jahrhunderts einen Fleischverbrauch haben von gut 10 Kilo pro Kopf und Jahr, am Ende des 19. Jahrhunderts über 50 Kilo pro Kopf und Jahr, so viel wie heute. Industrialisierung bedeutet für die meisten Menschen Zugriff auf Alkohol und Fleisch und Wirtshaus und so weiter. Das ist das, was unter Fortschritt wahrgenommen worden ist. Und wir haben jetzt mehrfach schon gesagt und gehört, es sollte so sein wie früher und früher war das Leben mit den Tieren schöner. Das stimmt natürlich nur eingeschränkt. Und wir sehen in der Forschung ganz genau, dass Tierhaltung kein Ponyhof-Atmosphäre ist in vormodernen Zeiten, sondern dass Tiere immer auf Effizienz gehalten worden sind, dass sie oft viel schlechter gehalten worden sind als heute. Wir sehen, im 19. Jahrhundert haben wir eine Quellenlage, wo wir sehen, dass viele Tiere mit Anbindehaltung leben, schlecht ernährt sind, gequält werden und so weiter. Wir haben, was den Tierschutz anbetrifft, so bizarr das auch klingt, eigentlich eine ganze Reihe von Fortschritten schon erzielt. Und dieser letzter Satz, diese Entfremdung, ist natürlich auch der Preis für den Wohlstandsgewinn, den wir haben. Wir müssen uns unsere Pullover nicht mehr selbst stricken, wir müssen keine Schafe mehr selber halten. Wir haben alles ausgelagert und das haben wir, um mehr Komfort zu haben. Und so ist es beim Fleisch auch. Diese Entfremdung haben wir als Kultur, wir als Gesellschaft gewollt, weil wir dadurch sowas haben wie Freizeit, ein angenehmeres Leben und so weiter. Es bleibt janusköpfig.
1: Vor allem das Stricken ist dann des Pullovers wirklich ein purer Zeitvertreib und dann schon wieder Kontemplation. Ja, so dreht man sich irgendwie gesellschaftlich vielleicht auch im Kreis. Wir können ja, bevor wir Herrn Ehlers gleich mal nachfragen, wie man im Bauerntag eigentlich über das Thema der Tierhaltung gesprochen hat, einmal noch nach Hessen gehen, nach Etzel zu Herrn Reutzel. Guten Abend.
7: Einen wunderschönen guten Abend wünsche ich Ihnen auch, jetzt kurz vor dem Länderspiel. Ich bin schon ganz aufgeregt.
1: Sind Sie, dann tippen Sie bitte jetzt auch einmal.
7: 1-0 für Deutschland.
1: Das wäre das Minimalziel gegen Ecuador. Wir werden es kontrollieren, dann ab 22 Uhr auch live zu hören auf den ARD-Infowellen. Herr Reutzel, jetzt müssen Sie mir einmal sagen, Sie führen ein Fleischtagebuch. Was genau ist das? Seit wann machen Sie das? Was bringt Ihnen das?
7: Ich führe prinzipiell ein Tagebuch. Das ist ein mega Excel-Sheet, das ich schon seit vielen Jahren führe. Resultiert aus meinen sportlichen Aktivitäten. Das war ursprünglich mein Lauftagebuch. Mittlerweile sind der Rad und andere Trainingseinheiten mit inkludiert. Dann fing das damit an, dass ich Termine eingetragen habe, Erlebnisse. Heute Abend das Gespräch mit Ihnen werde ich natürlich auch eintragen. Und ich trage dann auch ein den Tag, wenn ich tierische, also nicht Milch, Quark etc., aber Fleisch im weitesten gegessen habe, Fisch, Huhn, Geflügel. Das trage ich zusätzlich ein. Begonnen habe ich da mit, allerdings jetzt in statistischer Relevanz erst im Jahr 2024. Damals hatte ich einen statistischen Eintrag von 53 Tagen. Da ist dann allerdings auch die Currywurst im Frankfurter Tempel genauso beinhaltet wie das Rinderfilet in Österreich im Urlaub, sage ich jetzt mal. Ja.
1: Also im Schnitt zwischen 50 und 60 Mal im Jahr.
7: Genau, vergangenes Jahr waren es 59 Einträge. Gestern habe ich zum Beispiel ein kleines Stück Lachs gegessen, weil es Datum abgelaufen war. Den Rest habe ich heute gegessen, gibt zwei Einträge. Also ich mache das schon sehr konsequent. Und was bringt es mir, war Ihre Frage. Es ist für mich einfach eine Bewusstseinssteuerung. Ja, Bewusstsein haben viele Menschen nicht mehr für ihr eigenes Leben und ihren eigenen Körper. Ja, es wird konsumiert, Internet, YouTube, Instagram, es wird gepostet, getan und gemacht. In der Fleischindustrie, in der veganen Industrie. Ich persönlich bin der Meinung, das sollte jeder Mensch selbst so handhaben, wie er es verhält. Ja, und sich den Spiegel vor Augen halten. Ja, und das versuche ich mittels dieses Buches, ja, um mein eigenes Bewusstsein zu schärfen. Ja.
1: Ist gespannt, wenn man so durch das Leben anderer scrollt, die ganze Zeit bei Social Media, eben dann so mal von Herrn Reutzel nochmal der Appell, auch auf sich selbst zu gucken und überhaupt zu realisieren, was mache ich so, was esse ich so. Es gibt ja auch viele, die sowieso ihre Kalorien zählen und vielleicht dann auch mal einen Blick eben auf Eiweiße und Fette eh schon haben. Aber das setzt eben voraus, wie bei Herrn Reutzel, dass man durchaus einen bewussten Umgang hat mit sich selbst. Herr Etzel, ich wünsche Ihnen einen schönen Fußballabend. Grüße nach Hessen.
7: Danke, wünsche ich Ihnen auch.
1: Herr Ehlers, Sie haben gesagt, Sie waren die Tage beim Bauerntag unterwegs. Und da ist das Thema Tierhaltung unter den Landwirten, unter den Schweinehaltern ein ganz großes Thema. Wie wird denn das momentan diskutiert? Gibt es da Trends? Hat man da große Sorgen? Vielleicht können Sie uns einmal mitnehmen, was da so die größten Themen waren.
3: Also es gab auf dem Bauerntag, der dieses Jahr in Freiburg stattgefunden hat, verschiedene Arbeitsgruppen, die da nachher dann noch vertieft in Themen eingestiegen sind. Und ich war natürlich dann in der Arbeitsgruppe, die sich um Tierhaltung bedingt dann auch durch meine Ausrichtung, meine Interessen gekümmert hat. Und da beschäftigt uns schon sehr, mit welchen Vorgaben, mit welchen Trends wir zu rechnen haben. Das eine ist ja dann halt der gesellschaftliche Trend, wie der Verbraucher, wie der Lebensmittelhandel unsere Produkte unter Umständen in den nächsten Jahren nachfragen wird. Und dann ist dann natürlich auch die staatlichen Vorgaben, wie die sich weiterentwickeln werden. Und wir haben als Landwirtschaft das Problem, dass wir immer eine gewisse Zeit brauchen, um Anpassungsprozesse durchzuführen. Und gerade in der Tierhaltung, da wird viel Geld investiert, wenn ich in die Tierhaltung einsteigen möchte oder mich erweitern möchte in die Stallgebäude. Das ist immer sehr viel Geld, was einen langen Zeitraum braucht, bis ich da dann halt nachher das Geld wieder verdient habe. Und das bedingt, dass ich Rahmenbedingungen brauche, die halt auch einigermaßen kontinuierlich immer weiterentwickelt werden. Und da haben wir in den letzten Jahren leider sehr oft erleben müssen, dass das, was gestern noch richtig war, auf einmal heute in total falsche Richtung gewesen ist. Und da auch die Politik leider nicht immer sehr kontinuierlich gewesen ist in den Vorgaben. Wir haben ja in der letzten Regierung Herrn Özdemir noch als Minister gehabt, vor Herrn Rainer. Und da hat es gerade bei der Tierhaltung, Tierhaltungskennzeichnungsgesetz, haben Sie eben schon angesprochen, was jetzt noch aussteht in der Umsetzung, wo wir viele Jahre schon drüber diskutieren. Da brauchen wir einfach Klarheit. Da brauchen wir Klarheit, was Sie möchten, was der Verbraucher, was die Politik möchte, um uns da auf den Weg zu machen. Und das haben wir versucht, ein bisschen zu diskutieren und nachher dann auch unseren Berufskollegen da weitergeben zu können.
1: In der Tat gibt es
3: Tierhaltung ist für uns total wichtig. Wir haben die Hälfte der Wertschöpfung in der Landwirtschaft wird bei uns in Deutschland in der Tierhaltung gemacht. Und von daher, das ist keine Randerscheinung. Das ist schon für uns ein wichtiges Standbein nach wie vor. Und von daher, da müssen wir halt wissen, wie es weitergeht.
1: Und das hat ja Herr Schwelder eingangs auch mal gesagt, wir bewegen uns ja bei der Tierhaltung auch letztendlich in den Gebieten und Breiten, die der Gesetzgeber vorgeht. Dennoch hatte Frau Hoffmann, Sophie Hoffmann auch schon mal heute gesagt, sie wünscht sich von der Politik eigentlich schon ein anderes Impuls geben. Wie könnte das denn aussehen?
2: Also ich habe es ja vorhin schon gesagt, ich glaube einfach sehr an positive Motivation. Egal, ob ich jetzt ein leckeres Gericht auf den Tisch stelle oder einfach auch ja Unternehmen allgemein dabei unterstütze, zum Beispiel klimafreundlicher zu werden. Egal, ob das jetzt eine Gastronomie ist oder ein landwirtschaftlicher Betrieb. Also ich glaube, es gibt ja sicherlich viele landwirtschaftliche Unternehmen, auch viele, die Tierhaltung betreiben, die eben ums Überleben kämpfen und wirklich Probleme haben. Und wenn man zum Beispiel auch Unternehmen ermöglicht, umzusatteln, vielleicht auch auf andere Produkte, die eine wachsende Nachfrage haben in Deutschland. Und da gibt's ja durchaus auch Bereiche und Märkte. Also wir haben zwar den Rücklauf, sage ich mal, angeblich in den Zahlen von Menschen, die sich vegan ernähren. Gleichzeitig sind ist das Tofu leer in den Regalen, weil wir nicht hinterherkommen mit der Produktion. Also ich glaube im Kern einfach immer am positive Motivation, egal ob das jetzt Steuererleichterungen sind oder Fördermittel. Aber es muss viel mehr, der Dreh- und Angelpunkt muss die Klimafreundlichkeit sein am Ende des Tages.
1: Sagt Sophia Hoffmann, selbst vegan Köchin, Autorin, Gastronomin aus Berlin. Ich hole einmal aus Bayern den Hörer Tobias Schütze dazu aus Georgsmünd. Wir haben ja heute in der Tat mehr die Menschen, die sich aktiv nochmal dazu äußern, wie sie eben nicht auf der Mehrheitsseite stehen, nämlich da denen, die Menschen, die Fleisch essen, sondern Herr Schütze ist auch Vegetarier. Guten Abend, grüß Gott.
8: Ein wunderschönes Grüß Gott.
1: Und wie geht's Ihnen als Vegetarier hier im Land?
8: Gemischt. Also das, was gesagt worden ist, kann ich nur teilen, dass es sehr viele Emotionen mit sich trägt und bin selber erst seit 7 Jahren ungefähr Vegetarier. Durch ein gewisses Buch, was wir nämlich noch nicht hatten, Die Gesundheit, wo es nämlich in dem Buch von Bas Kast, Ernährungskompass geht, dass wenn man sich bewusster Fleischernährung zu sich führt, viel gesünder ist, viel länger lebt. Genau.
1: Mein eigenes Thema, das wird sich erst zeigen. Herr Schütze, aber Ihr Thema,
8: was aber in dem Buch gut rauskommt, was in verschiedenen Studien analysiert wird, dass eben halt gezeigt wird, dass es bringt, nicht so viel Fleisch zu essen. Das ist klar in Studien zu erkennen.
1: Und wie sehen Sie das jetzt mit dem Blick? Sie haben ja auch eine Tochter. Wie ist es da? Wie haben Sie es weitergegeben vielleicht auch?
8: Da wir als Eltern beide Vegetarier sind, geben wir es auch so weiter, dass sie das zwar sich selber entscheiden darf, ob sie Fleisch essen möchte oder nicht.
1: Wie alt ist sie denn?
8: Aber sie isst kein Fleisch.
1: Nee, wie alt ist sie denn? Also,
8: ach so, 3 Jahre. Mhm. 3,5 Jahre.
1: Ach so, klein, okay.
8: Aber auch schon Bewusstsein von Tiere sterben. Ein Tier kommt um. Ein Tier muss das opfern, damit ich mich ernähren kann. Mhm. Aber das Interessante ist, im Kindergarten, wenn man dort Mittagessen möchte, das ist dann nicht mit der freien Wahl, möchte ich vegetarisch essen oder Fleisch essen. Nein, es gibt sehr oft nur Fleischprodukte, wo ich sage, was da traurig ist.
1: Ja, weil sie es ja zu Hause so anders machen, genau, ja.
8: Genau, also nicht so die typischen vegetarischen Restaurants. Ich würde sagen, wo sind die Fleischrestaurants, wie der Herr Söder sagen würde, wir nehmen das Fleisch auf die Speisekarte. Naja, wir könnten ja auch mal eine Alternative anbieten.
1: Das passt sehr
8: für
1: gut.
8: Die Vegetarier.
1: Herr Schütze, was Sie sagen mit einer kleinen Tochter von 3 Jahren, Michael Kickhöfel fragt das nämlich auch in dem YouTube-Chat und das würde ich... Wir gucken natürlich immer auf die Uhr, damit wir das Deutschlandspiel nicht verpassen. Aber Frau Hoffmann ist bei uns. Kann man Babys, Kleinkinder wirklich vegan ernähren?
2: Klar, natürlich. Aber dann muss man sich viel damit auseinandersetzen. Es gibt mittlerweile Expertinnen und Experten, es gibt Bücher, es gibt so viele Quellen. Also es ist alles möglich und es ist meistens so, dass Menschen, die sich so ernähren, sich wesentlich stärker mit Ernährung auseinandersetzen. Es ist nicht immer so. Natürlich gibt es auch die sogenannten Fastfood-Veganer oder Veganerinnen. Aber grundsätzlich ist es auf jeden Fall möglich. Und was ich in dem Kontext auch noch gern ansprechen würde, ist dieses Empathiegefühl von Kindern. Ich glaube, das ist, das haben sehr viele Kinder, wenn sie das erste Mal den Zusammenhang verstehen zwischen Fleisch essen und den Tieren, die sie vielleicht süß finden. Und das ist ja was, was uns einfach aberzogen wird, ne? Egal, ob man jetzt die Schlachtung irgendwie mitbekommen hat zu Hause. Ich hatte das auch als Kind und ich habe sehr lang auch diese Dissonanz gespürt und irgendwann habe ich dem halt nachgegeben, habe gesagt, ich habe schon als Kind irgendwie die Insekten aus dem Swimmingpool gerettet. Ich möchte einfach keinem Tier was zuleide tun. Mhm. Und ich fände es so schön, wenn man das einfach zulassen würde bei Kindern.
1: Das Spannende ist, dass man, hat meine Mama mir gesagt, dass man es immer panierend hat. Dann hat es irgendwie doch geschmeckt.
2: Fischstäbchen. Fernwurst.
1: Herr Hirschfelder, ich schaue, wenn Sie noch einen, Sie wollten gerne noch sich dazu einlassen, vielleicht bitte um Kürze.
4: Ich wollte mich ganz kurz zu zwei Dingen einlassen. Nämlich erstens, die Studienlage ist letztlich unklar und wir haben Dinge wie etwa Osteoporose-Risiko und so weiter. Wir brauchen 30% unserer Energie über Proteine und tierische Proteine sind eben, das sagt auch die Deutsche Gesellschaft für Ernährung, letztlich doch ein wesentlicher und wichtiger Bestandteil für Ernährung. Und wir haben keine evidenzbasierten Studien über konsequenten Veganismus, wenn er nicht optimal gestaltet ist, ist das eine. Und das zweite ist, wir gehen bei Flugzeugbauern und Autobauern auch nicht hin und sagen, wie könnt ihr das produzieren, das ist schlecht. Landwirtschaft ist immer noch Wirtschaft und Landwirtschaft ist ein wesentlicher Teil von Wertschöpfung. Und wenn wir zusätzlich zur Deindustrialisierung eine Delandwirtschaftisierung betreiben, dann werden wir den Wohlsstand nicht mehren. Und dann steuern wir auf eine Zusatzproblemlage los. Wir brauchen eine gesunde Landwirtschaft mit einem verantwortungsvollen und guten Umgang mit dem Tier, mit mehr Vegetarismus und Veganismus, aber mit einer tierischen Komponente. Ohne die werden wir es auch in Deutschland gesundheitlich, lebensqualitätsmäßig, politisch und ökonomisch nicht schaffen.
1: Sie haben das Händchen fürs Schlusswort. Vielen Dank erstmal. Das war nämlich unser Thema heute bei Mitreden. Deutschland diskutiert Nackensteak und Veggie-Wurst. Wie viel Fleisch darf es denn sein? Und wir haben gesprochen über Grillen, über Gewohnheiten, über Preis, über Tierwohl, über Gesundheit, Klima. Gerade eigentlich mit dem Statement von Herrn Hirschfelder nochmal, ob das überhaupt Privatsache ist und wo die endet und wo auch Verantwortung für einen Wirtschaftszweig beginnt und endet. Ich bedanke mich bei meinen Gästen, die mit vielen Facetten heute schon zum Klingen gekommen sind, aber bestimmt noch viel weitere Gesprächsstoff gehabt hätten. Sophia Hoffmann, Veganköchin, Autorin und Gastronomin. Ich wünsche Ihnen alles Gute für Ihr Restaurant. Und Jörn Ehlers, Vizepräsident des Landvolkes Niedersachsen, Schweinehalter. Auch alles Gute Ihnen und Ihrer Familie und Professor Gunter Hirschfelder, Kulturanthropologe an der Universität Regensburg. Ich bedanke mich bei Ihnen fürs Zuhören, fürs Anrufen, fürs Mitschreiben, fürs Chatten und für viele Gedanken zu einem Thema, das offenbar weit mehr ist eben als nur die Frage, was wirklich auf dem Grill liegt. Hier im Programm geht es jetzt weiter, natürlich mit Fußball. Deutschland spielt heute Abend bei der WM bekanntermaßen gegen Ecuador, letztes Gruppenspiel. Mein Name ist Nina Zimmermann. Danke Ihnen fürs Dabeisein. Ich gebe jetzt ab an meinen Kollegen Moritz Casalett.
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10: Ja, schönen guten Abend. Ich bin Moritz Casalett und wir haben noch 6 Minuten. Dann beginnt es. Das letzte Vorrundenspiel der deutschen Fußballnationalmannschaft bei der WM in Nordamerika. Wir übertragen es in voller Länge und versorge Sie jetzt nochmal mit wichtigen Infos vor dem Anpfiff. Deutschland also gegen Ecuador. Gerade wird die ecuadorianische Hymne gesungen. Wir hören mal ganz kurz rein. Es sind Zehntausende Ecuadorianer im Stadion von East Rutherford in der Nähe von New York. Es gibt eine große Community der Südamerikaner dort. Deswegen ist es ein gefühltes Auswärtsspiel für die deutsche Mannschaft. Das letzte bei dieser WM ohne den ganz großen Nervenkitzel. Denn nach den 2 Auftaktsiegen ist die DFB-Elf ja schon sicher als Gruppensieger für die K.O.-Runde qualifiziert. Sie will aber den Rhythmus nicht verlieren. Jens-Jörg Krieg ist im Stadion von East Rutherford bei New York und weiß, wer gleich spielen wird.
11: Keine Überraschung in der Aufstellung der deutschen Mannschaft. 2 Veränderungen im Vergleich zu den beiden vorherigen Spielen. Rüdiger ersetzt Schlotterbeck und Raum ersetzt Braun. Das heißt also, die beiden Veränderungen sind in der Vierer-Defensivreihe der Mannschaft von Julian Nagelsmann. Nachdem man zuvor 2-mal mit der identischen Startformation beginnen konnte, haben durch Verletzungen diese Umstellung absolut Sinn gemacht. Ansonsten die erwartete Formation, Viererkette hinten davor im defensiven Mittelfeld, Metscher und Pavlovic und in den Offensivpositionen Sané, Musiala, Wirtz ganz vorn in der Spitze, Havertz als einziger echter Angreifer auf der Position im Zentrum.
10: Tja, also Dennis Undav sitzt heute auch erstmal auf der Bank. Der Stürmer hat als Einwechselspieler ja schon 3 Tore gemacht in den ersten beiden Spielen, aber Bundestrainer Julian Nagelsmann nimmt diese Partie offenbar extrem ernst. Das könnte eine Message sein mit dieser fast unveränderten Aufstellung. Nagelsmann hat sich eben im ersten dazu geäußert.
12: Man diskutiert es immer vor jedem Spiel. Jetzt, wenn so eine Tabellensituation ist, vielleicht noch ein bisschen mehr. Und haben aber auch gesagt, dass wir jetzt in der Konstellation, wie wir jetzt begonnen haben, die ersten beiden Spiele nicht so viele Spiele gemacht haben in den letzten Monaten aufgrund von Kais Verletzung, Jamais Verletzung, Felix Verletzung. Und es macht für mich keinen Sinn, einen Weg, den man einschlägt, nur wenn man zweimal gewonnen hat, alles sofort wieder zu verlassen, sondern es haben sich auch Spieler an ihre Rolle außerhalb der ersten Elf gewöhnt, machen es herausragend gut für uns. Es haben sich Spieler in der ersten Elf gewöhnt und ich sehe jetzt keine Veranlassung, sofort alles über den Haufen zu werfen.
10: Das sagt der Bundestrainer vor dem letzten Gruppenspiel gegen Ecuador in dem Stadion, in dem am 19. Juli auch das Finale dieser WM stattfinden wird. Und das ist schon besonders, hat uns Weltmeister und ARD-Experte Bastian Schweinsteiger verraten.
13: Hundertprozentig, weil wir haben zum Beispiel bei der WM 2014 haben wir das Viertelfinale gegen Frankreich in Maracanã gespielt. Und da gab es natürlich die Ansage vom Jogi Löw, da wollen wir wieder hin. Da wollen wir jetzt mal uns reinschnuppern in das Stadion gegen Frankreich. Und dann wollen wir da nochmal hin. Und deswegen ist es auf jeden Fall sehr gut, dass wir schon mal das Spiel jetzt haben, damit wir hoffentlich wissen, wie es sich anfühlt, wenn wir ins Finale kommen.
10: Tja, im 16. Finale steht Deutschland schon. Wer dort am Montag der Gegner sein wird, ist noch völlig offen. Deutschland also gegen Ecuador. Es werden aber hier nicht nur die Teams im Fokus stehen, sondern auch die Schiedsrichterin Tori Penso aus den USA wird es leiten. Und Thomas Kunze hat sie bei dieser WM schon gesehen.
14: Auf eine zumindest bisher absolute Top-Schiedsrichterin in Atlanta ging ihr großer Traum in Erfüllung, beim Spiel Tschechien gegen Südafrika bei dieser Heim-WM zu pfeifen. Das hat sie großartig gemacht. Ich habe mir das von der Tribüne aus anschauen können. Sie hat 3 gelbe Karten verteilt, alle zurecht, einen späten Elfmeter gegeben. Alles hat sie klar kommuniziert und entschieden. Und bemerkenswert, all das ohne VAR-Unterstützung. Sie hat eine richtig gute Körpersprache, ist immer sehr nah dran an den Situationen, also auch physisch bewegt sie sich also sehr, sehr gut auf dem Rasen. Sie hat ein gutes Gespür für die jeweilige Situation und das liegt auch an ihrer mittlerweile großen Erfahrung. Sie pfeift ja in der Major League Soccer bei den amerikanischen Männern und bei den Frauen sowieso auf Top-Niveau schon ewig. Da hat sie sogar schon ein WM-Finale geleitet. Mittlerweile wird sie auch hier in den Staaten zu so einem kleinen Star in den Medien, weil auch diese Familiengeschichte, die sie hat, so sehr schön ist. Die dreifache Mutter wird toll von ihren Kindern unterstützt und von ihrem Mann Chris Penso. Der ist, na klar, auch FIFA-Schiedsrichter. Da dürfte zu Hause also ziemlich viel Wert auf Disziplin gelegt werden. Jetzt also Deutschland gegen Ecuador. Und vielleicht noch ein Fun-Fact zum Ende. Das deutsche Team ist jetzt weltweit die Mannschaft, die bei Weltmeisterschaften am häufigsten von Frauen geführt wurde. 2022 gegen Costa Rica in Katar von Stephanie Frappart und 2026, also jetzt, von Tori Penso.
10: Und jetzt gleich pfeift sie an. Thomas Kunze, Philipp Hofmeister, Ihre Reporter.
15: Vor
10: viel Spaß.
15: Vor den Toren dieser Stadt, die niemals schläft, will die deutsche Fußballnationalmannschaft heute hier in diesem Stadion, dem Finalstadion, die möglichen WM-Titelträume zum ultimativen Leben erwecken. Und damit einen wunderschönen Nachmittag hier aus den Vereinigten Staaten und einen schönen guten Abend aus den Meadowlands in New Jersey. Diese riesige Schüssel, diese brutale Arena, die wir hier vor uns sehen, zum letzten deutschen Gruppenspiel bei dieser Fußball-Weltmeisterschaft. Ein wunderbarer, ein auch akustischer Appetizer, Thomas Kunze, für all das, was in den kommenden 3,5 Wochen noch auf dem Plan stehen könnte.
16: Big Stimmung in der Nähe des Big Apple, das kann auch anders nicht sein. 82.500 gehen rein in das Footballstadion der Giants und Jets. Heute hier ist es das New Jersey New York Stadium im Rahmen dieser Fußball-Weltmeisterschaft. Die deutsche Fußballnationalmannschaft mit 2 Wechseln, wir haben es gerade besprochen, in der Startformation. Raum und Rüdiger für Schlotterbeck und Brown. Sie werden anstoßen in diesen flotten dunkelblauen Trikots gegen Ecuador, die hier ihre letzte Chance suchen, die K.O.-Runde zu erreichen. Fast 50.000 Ecuadorianer sind da. Die Stimmung ist überragend. Spielfilm läuft.
15: Und zwar mit einer ganz neuen Anstoßvariante. Nicht zurückgespielt, sondern direkt raus in Richtung des linken Flügels. Aber irgendwas ging da schief. Also dieser erste Spielzug, der ja in dieser Arena, wo sonst American Football gespielt wird, auch stets durchchoreografiert ist von den Teams, der geht zunächst mal schief. Deutsche Mannschaft aber holt sich sofort den Ball zurück nach diesem Einwurf für Ecuador. Und wir notieren den ersten Ballkontakt für Deutschlands Nummer 1, Manuel Neuer. unmittelbar auf der weißen Kreidelinie seines eigenen Strafraums. Wir springen noch mal kurz durch. Thomas hat es gesagt, die linke Hälfte der deutschen Viererabwehrkette ist neu besetzt mit David Raum und Tonui Rüdiger. Neuer im Tor, Zahl in der Innenverteidigung, Kimmich der Kapitän, rechts die Doppel-Sechs, Pavlovic und Metscher. Davor die Dreier-offensive Abwehrreihe mit Wirtz, Musiala, Sané, ganz vorne drin Kai Havertz. Und der ist auch das erste Mal auf dem linken Flügel unterwegs.
17: Ja, das war die gute Idee von David Raum, der Vertreter von Nathaniel Brown, mit dem Ball über die erste Kette in den Lauf auf dem linken Flügel. Hat fast funktioniert, fast hätte Havertz die Kugel gegenüber Ordóñez ablaufen können. Einer von zwei Neuen übrigens, die Sebastián Becasese, der unter Druck stehende ecuadorianische Nationaltrainer aus Argentinien, reingebracht hat. In der Innenverteidigung hat er einmal gewechselt, Ordóñez für Esupian drin und Angulo auf der linken Außenbahn für Alvisa. Deutschland schon wieder mit dem hohen Ball, das ist erstmal das Mittel der Wahl, das ist ein guter Laufweg und das ist vielleicht schon die erste Abschluss von Flo Wirtz, aber kriegt den Ball nicht ganz kontrolliert. Bisschen Trikottest war mit dabei, aber Ecuador klärt erstmal und so hoch und so steil sitzen wir. Wir sehen die linke Eckfahne nicht, müssen aufstehen, gibt aber nur den Einwurf und den wird David Raum ausführen.
15: Ja, und diese ecuadorianische Abwehr, da hat man direkt gesehen, die bringen eine ganze Menge Physis und Wucht mit, allen voran mit dem Champions-League-Sieger William Pacho. So, Achtung, Pavlovic im Strafraum, auf Wirtz gelegt, aber Peter Puck zurückgelegt, Schuss, Tor! Es steht 1-0, Leroy Sané haut den Ball rein, keine zwei Minuten vorbei. Sané schießt Deutschland in Führung in New York, 1-0 für die DFB-Auswahl. Was für ein Traumstart!
17: Ecuador reklamiert ohne Ende die Unparteiische. Tori Penzo, die 39-jährige US-Amerikanerin, kriegt Besuch in erster Linie von Ana Valencia, der Fußballlegende. Denn es liegt ein Ecuadorianer am Boden. Ich habe schon gesagt, es war nicht ganz sauber. Sehr, sehr hohes Bein von Kai Havertz an der Außenbahn des 16ers. Und da hat er dann im Gesicht seinen Gegenspieler erwischt. Ja, ja. Pedro Witte, den es da getroffen hat. Und vielleicht schauen Sie sich's noch mal an. Das ist zu hoch, das Bein. Witte geht mit dem Kopf zum Ball. Bisschen zu spät. Deutsche Spieler ist mit dem hohen Bein tupp eher dran. Daraus entwickelt sich dieser Angriff. Tor zählt bis hierher erstmal. Das können wir schon mal sagen. Deutsche Mannschaft zurück in der Hälfte. Aber Witte muss kurz behandelt werden. Schüttelt sich. Hat er wirklich einen abbekommen, muss man ehrlicherweise sagen. War für dich faul oder war Kimmich früh genug dran?
15: Bin ich gerade auch zwiegespalten. Also Stollentreffer im Gesicht ist unbestritten, aber er war zuerst am Ball. Also Pavlovic spielt zuerst den Ball.
17: Ach, die Höhe, ne?
15: Die Höhe ist das Thema. Und jetzt bin ich mal gespannt. Nee, Treffer steht. Treffer steht. 1-0 Deutschland. Leroy Sané mit links abgeschlossen aus 12 Metern flach hinein ins Eck. Und wärst du jetzt der Bundestrainer, würdest du heimlich so ein bisschen die Faust in der Tasche ballen?
17: Wir schauen mal. Er macht es nicht. Der steht da unten in dieser lockeren schwarzen Kleidung. Die Jogger und das T-Shirt. Sieht aber ein bisschen aus, als würde er vom Bäcker am Campingplatz kommen, wenn er das trägt. Ziemlich leger und cool. Fakt ist, er hat recht bei Leroy Sané in seinem 80. Länderspiel mit seinem 18. Länderspiel-Tor. Und damit ist das auf der rechten Außenbahn auch geglückt. Und jetzt kommt Ecuador gleich mit dem Laufduell. Boah, das sah ziemlich aber nicht gut aus. Nee. Gegen seinen Gegenspieler in der Situation ist Iván Julio davongelaufen, hat auf 10 Metern 8 gut gemacht. Kimmich hat auch ein paar Schmerzen, berappelt sich jetzt allerdings gut. Neuer war früh genug da. Und damit gibt es den Abwurf. Besser kann man natürlich nicht reinstarten in dieses Spiel, in dem es eigentlich, und wir haben ja gar keine Zeit mal, das Fundament irgendwie mal zu erklären, in einem Spiel, das für die deutsche Mannschaft ja statt Lotto Luxusleben bedeutet. Wer kann schon im Rahmen einer Fußball-Weltmeisterschaft im letzten Gruppenspiel testen? Die Deutschen können es und sie führen mit 1-0.
15: Ja, und sie kriegen den nächsten Freistoß zugesprochen nach Foul an Jamal Musiala. Das Ganze so 35, 40 Meter vor dem Tor der Ecuadorianer in der linken Halbspur. Wird dort sehr offensiv anverteidigt. Allerdings das Foulspiel unstrittig von Ordóñez. Deswegen gibt es den ersten ruhenden Ball für die deutsche Fußballnationalmannschaft da gleich aus dem linken Halbfeld. Ganz ehrlich, das ist das Beste, was dir passieren kann gegen eine so defensiv starke Mannschaft, die obendrein auch noch liefern muss, die kommen muss, die angreifen muss. Zwei Spiele, kein Sieg, kein Tor. Komplett enttäuschend bislang bei dieser Fußball-Weltmeisterschaft. Heute setzen sie auch auf den Faktor Akustik auf ihre Fans. Über 50.000 sollen es sein hier in dieser riesigen Schüssel vor den Toren von Manhattan. Runder Ball ist hingelegt und das könnte heute am Abend eurer Zeit in Deutschland oft eine Geschichte sein für einen der beiden Neuen in der DFB-Startelf.
17: Ja, der gute linke Fuß vom Leipziger Kapitän David Raum, der läuft aber über den Ball und sie spielt es dann klein aus. Flo Wirtz bekommt die Kugel in Richtung linke Strafraumecke geschoben, dann wieder zurück ins Zentrum gegeben auf Joshua Kimmich. Der täuscht diesen Chippass an, dann gibt es die Kombination über den linken Flügel. Unsauberer Ball allerdings von Musiala. Stress für David Raum, den Ball zu verarbeiten. Hinkapier ist zur Stelle und dann wird's
15: Valencia sauber hinten rausspielen, aber der Gegendruck, das Gegenpressing der Deutschen funktioniert. Sie meißeln da hinten den ecuadorianischen Topmann fest an der Eckfahne. Es gibt trotzdem den Einwurf für die Südamerikaner, die ja nur so durch die Quali gerauscht sind, Zweiter hinter den Argentiniern geworden sind, als Mitfavorit gehandelt wurden. Und jetzt plötzlich stehen sie mit dem Rücken in der Wand, weil sie die Gruppe nicht verlassen werden. Und wenn es so weitergeht, dann ohnehin nicht. Wir haben für euch übrigens selbstverständlich auch das Parallelspiel im Blick. Curaçao schraubt am Märchen gegen die Elfenbeinküste. Anderes Spiel, da steht es noch 0-0. Ballbesitz Ecuador.
18: Langer Ball von William Pacho, dem Champions-League-Sieger von Paris Saint-Germain, an Julo. Das ist der Mann, der gerade dem Kimmich, wie Thomas gesagt hat, auf 10 Meter 8 abgenommen hat. Achtung, schon wieder muss Kimmich in das Duell. Und er hat Probleme hier in der Anfangsphase mit der Physis und mit dem Tempo des ecuadorianischen Flügelspielers. Und dann hat der deutsche Kapitän Glück, dass er da den Freistoß für sich nach diesem Foulspiel, Stürmerfoul entschieden, von unserer Schiedsrichterin zugesprochen bekommt. Kimmich führt den schon aus. Havertz ist steil gegangen und zwar nicht im übertragenen Sinne, sondern tatsächlich tief in die Hälfte. Deutschland holt sich den Ball. Florian Wirtz mit dem Versuch aus 18 Metern mit dem rechten Fuß abzuschließen. Zunächst mal geblockt. Ball bleibt in den Reihen der deutschen Mannschaft mit Pavlovic, mit Kimmich. Sehr gut. Die Ballsicherheit, die Stabilität, voll. Thomas, alles da in diesen ersten 6,5 gespielt Minuten beim Stand von 1-0.
15: Ja, gefällt mir sehr, sehr gut. Auch das Zentrum, die Absicherung mit Pavlovic und Metscher. Kein Stress. Rüdiger hat sich auf links außen fallen lassen. Riesenschritte auf der linken Außenbahn. Kriegt da noch eine mit. Ball bleibt bei den Deutschen. Jetzt ist er abgefangen. Jetzt könnte der Konter laufen. Dauert aber zu lang von Valencia. Der dreht sich jetzt allerdings auf der rechten Außenbahn. Fast ins Tempo gekommen dann aus Sicht von Ecuador. Yeboah. Aber Rüdiger war schon wieder zurück. Dabei lag er gerade eben vorne auf der Nase. Jetzt kontrolliert er den Ball mit der Brust. Phil hat gesagt, alles stabil, was nicht stabil wirkt. Und das ist das, was so verwundert, auch in Ecuador, auch in der Presse, und die Kritik an Becaseste, dem argentinischen Trainer, so laut werden lässt. Pacho, der Champions-League-Sieger da hinten drin, gerade eben beim Rausspiel mit dem Fehler. Ordóñez vorhin auch schon mit Problemen beim geblockten Schuss von Flo Wirtz. Irgendwas haut nicht in der Truppe, ne, in dieser WM.
18: Nee, ganz komisch. Scheint nicht zu passen in dieser Mannschaft. Und das lassen ja auch die medialen Analysen aus der Heimat, aus Südamerika, tatsächlich auch entsprechend verlauten. Ballbesitz für den Champions-League-Sieger immer gut zu erkennen an dieser weißen Manschette, die er da am linken Handgelenk trägt, William Pacho. Dann ins Mittelfeld gespielt. Deutsche Mannschaft steht diesmal ein bisschen tiefer, sehr tief sogar. Havertz 10, 15 Meter hinter der Mittellinie, läuft da an, wird aber zunächst mal überspielt. Bisschen Platz jetzt da im Zentrum, allerdings kurz hinter dem Mittelkreis, halb rechts rausgelegt zu Ordóñez, der ganz rechts raus zu, Achtung, Yeboah. Und zwar nicht Anthony, sondern John, der durchlief alle deutschen Junioren-Nationalmannschaften, ist in Hamburg geboren. Für ihn heute hier ein ganz besonderes Spiel. Aber ich finde, man sieht jetzt schon, dass das offensiv eben sehr, sehr schwierig ist für Ecuador. Jetzt, kaum sage ich es, Metscher mit dem Ballverlust und die Chance für Angulo. Zieht in die Mitte, Schuss, Tor! 1-1! Ja, du lieber Himmel, sind die effizient! Ecuador schießt den Ausgleich, keine 10 Minuten vorbei. Angulo, der auffälligste Mann in der Anfangsphase. Neuer kann nichts machen, der Rechtsschuss fliegt ins lange Eck. Einmal nicht aufgepasst und zack, klingelt's.
15: Ja, der Ballverlust in der eigenen Defensive, vorher auf der linken Seite. Nagelsmann hat übrigens umgestellt, das ist so eine verkappte Dreier-Fünfer-Kombination. Rüdiger war nicht eingerückt, dann dieser Querpass und dann lassen sie ihn schießen, den 23-Jährigen aus Quito, der in Sunderland unterwegs ist. Wir kriegen jetzt nochmal die Zeitlupe. Das, was dort von der deutschen Mannschaft passiert bei Metscher. Der erste schlechte Kontakt und dann kommt Pavlovic zu spät. Neuer kann nur hinterher schauen, aber den hätte auch kein anderer Hüter dieser Welt gehalten. Der Ball rotiert, kaum flattert und geht in perfekter Höhe neben den Pfosten ins Tor. Und jetzt entwickelt dieses Stadion das erste Mal so ein bisschen Rezeptur. Und man merkt, wie viele Ecuadorianer da sind. Vielleicht war der Ball sogar noch ganz leicht abgefälscht. Fakt ist eins, es steht 1-1, alles wieder offen. Und vielleicht das noch, du kannst ja erstmal noch ein bisschen weiter aufs Spielfeld schauen.
18: Ja, im Parallelspiel ist auch was passiert, das kannst du gleich mal erzählen. Du guckst mal gerade rein in den Live-Ticker. Ich sage allen anderen derweil, dass es Einwurf gibt für die deutsche Fußballnationalmannschaft, während das Publikum in Gelb hier um uns komplett eskaliert. Erstes Tor überhaupt für Ecuador bei dieser Fußball-Weltmeisterschaft. Die gelbe Wand steht heute nicht in Westfalen. Sie steht in den Meadowlands von New Jersey. Beeindruckend, was hier gerade los war. Es wird gleich Freistoß geben für die deutsche Mannschaft. Vorher sagt Thomas jetzt noch, was im Parallelspiel passiert ist.
15: Mein Küste führt mit 1-0 gegen Curaçao. Torschütze Pepe. Und jetzt geht hier so langsam die Post ab. Hinterm ecuadorianischen Tor. Im Rücken von Hernan Galíndez erwarten sie jetzt den Freistoß der deutschen Fußballnationalmannschaft vom linken Flügel sind komplett angezündet, wissen natürlich alle, es kann hier noch weitergehen in diesem Turnier mit 4 Punkten. Und der Julia hat es ja vorhin im Studio gesagt, geht die Reise weiter, vielleicht sogar als einer der besten Gruppendritten. So, jetzt passiert vielleicht irgendwas bei diesem Freistoß, steht eine Einmannmauer. Wie gesagt, der Ball auf dem linken Flügel, auf dem leidlich ramponierten Rasen in New Jersey. Joshua Kimmich auf den ersten Pfosten gegeben. Der Torschütze klärt erstmal an Rolo. Das ist Flo Wirtz, der kontrolliert den zweiten Ball. Legt nochmal quer auf die rechte Seite. Was für ein Fehler von Leroy Sané, um Himmels Willen. Kriegt den Ball da fast abgeluchst. Aber am Ende ist er noch schnell zur Stelle. Plata wäre dazwischen gegangen, aber es geht schon wieder weiter über die linke Außenbahn. Das ist David Raum, Flachpass nach innen. Ordóñez klärt. Hier kann man gar nicht mehr Luft holen. Gutes Fußballspiel bis hier.
18: Ja, sehr, sehr intensiv, wahnsinnig packend. Also im Vorfeld habe ich gedacht, naja, das gibt so ein Geduldsspiel. Ecuador wird irgendwann ein bisschen öffnen. Die tun sich schwer mit dem Tore schießen. Alles easy. Stattdessen ist es hier ein Spektakel. Es steht 1:1, liebe Freunde. Und das nach 11,5 gespielten Minuten hier in New Jersey. Deutsche Mannschaft baut das Spiel wieder auf mit Antonio Rüdiger. Der muss sofort wieder einen Rückwärtsgang einlegen, weil Ecuador deutlich offensiver anpresst, als wir das in den ersten beiden Spielen dieser WM gesehen haben. Und Kimmich hat Probleme im Tempo, verliert den Ball und hat für meinen Begriff viel Glück, dass er da einen Freistoß zugesprochen bekommt. Mein lieber Mann, das wäre eine 2-gegen-1-Situation sonst gewesen für Ecuador. Wie siehst du es?
15: Boah, hundertprozentig. Und er hat wirklich Glück. Klar ist das ein Kontakt, der aber der Ball ist trotzdem gespielt von Plata. Willkommen übrigens im Forschungslabor von Julian Nagelsmann, der heute als Professor hier was probiert. Komme ich gleich zuerst mal Felix Metscher auf der rechten Außenbahn unterwegs. Das ist ein Experiment taktisch in der Defensive. Erklärt ich später nochmal. Jetzt erstmal dieser Ballbesitz in der gegnerischen Hälfte bei 27, 28 Grad auf dem Rasen sind. Jetzt, wo die Sonne nochmal verstärkt rauskommt, im Zenit steht,

0: deutschen Mannschaft. Und das trotz der frühen Führung nach 2 Minuten auf dem rechten Flügel versucht sich da Valencia durchzutanken, bleibt aber zunächst mal hängen da an der Kombination von Jonathan Tah und auch David Raum. Also die Frage, die ich dir stellen wollte, jetzt haben wir gestern den Bundestrainer gehört bei der Pressekonferenz und er sagt, Rhythmus über Rotation, keine Experimente mehr. Und jetzt experimentiert er doch hinten.
1: Innerhalb seiner taktischen Struktur, personell nicht, aber fußballerisch, volles Brett. Guck mal, wie hoch jetzt David Raum, der steht fast schon an der 16er-Grenze in der ecuadorianischen Hälfte. Spielaufbau über Antonio Rüdiger, über die linke Verbindung kommt er aus dieser Dreierkette heraus. Jonathan Tah hält nach wie vor das Zentrum, stand kurz im Schatten dieser riesigen Kamera, die über den Köpfen der Spieler schwebt hier im New York Stadium. Guter öffnender Ball jetzt von Jonathan Tah auf Metscher, der täuscht die Flanke aus dem Halbfeld an, spielt dann allerdings flach. Das ist gut gespielt auf Musiala. Wieder zurück zum Metscher, Flachschuss! Gute Chance, gute Kombination. Der Hintergrund scheint mir zu sein, er will in Ballnähe bei kurzen Passwegen Überzahl kreieren. Aber wenn der Ball weg ist, dann läufst du den Ecuadorianern hinterher. Interessant, ganz kurz nur, ich wollte nur eine Orientierung geben. Wir haben jetzt 13 Minuten gespielt, 1-1, alles offen. Wir haben gedacht, heute geht es um nichts mehr.
0: Es geht um alles. Es macht richtig Spaß bislang. Ich finde es halt schwierig. Guck dir dieses Mismatch an. Kimmich steht da schon wieder gegen Angulo und das ist halt tempomäßig ein klares Defizit für den deutschen Kapitän. Ja? Und da muss sich der Bundestrainer, glaube ich, ein bisschen was einfallen lassen, weil das über 90 Minuten, diese Konstellation, mal gucken, wohin das führt. Jetzt gewinnt er den Zweikampf. Kaum habe ich ihn da mal kurz in die Pflicht genommen. Schon ist der Ball aber wieder weg bei der deutschen Mannschaft. Ecuador sehr physisch, sehr laufstark, sehr einsatzfreudig hier in dieser Anfangsviertelstunde. Sané übrigens für alle von euch, die ein bisschen später dazugekommen sind, schon nach 2 Minuten mit der deutschen Führung und dann 7 Minuten später eben jeder Angulo mit dem hellblondierten Haupthaar, der den Ausgleich für Ecuador erzielte. Und ihr hört es im Hintergrund, rund 50.000 Ecuadorianer sollen im Stadion sein. Das ist eine riesige Community hier in New York und in New Jersey. Über 500.000 mit Wurzeln in Südamerika leben da. Und die sind Vollgas hier involviert und merken, dass für ihre Mannschaft vielleicht tatsächlich noch was geben könnte bei dieser WM.
1: Daran haben sie immer geglaubt. Und wenn man überhaupt von einem Optimum sprechen kann, dann, dass sie wissen, dass diese deutsche Fußballnationalmannschaft als Gruppensieger schon durch ist, schon qualifiziert ist, gab es für die deutsche Nationalmannschaft zuletzt in dieser Gänze, also sowohl Gruppensieg als auch Qualifikation am vorletzten Spieltag zuletzt 1990. Ende ist bekannt. Jetzt der eröffnende Ball auf den linken Flügel. Das kann erstmal geklärt werden von Ecuador im Zweikampf gegen Flo Wirtz, der da sehr isoliert war nach diesem Seitenwechsel. Der nächste hohe Ball geht in Richtung Mittellinie. Valencia im Positionskampf gegen Pavlovic. Der Deutsche kann sich durchsetzen. Manuel Neuer kommt auch entgegen in seinem heute Kaugummi-orangefarbenen Dress. Alles, Schuhe, Stutzen, Hose und auch das langärmelige Shirt. Aber er muss nicht eingreifen, Ball wieder zurück in der deutschen Innenverteidigung. Und jetzt sehen wir wieder diesen Dreieraufbau. Und bei dir, Phil, sehe ich einen Gedanken.
0: Ja, einen von vielen aktuell. Erstmal gucken wir auf Pavlovic, der probiert jetzt da mit der Sohle, ein paar Meter vor der Mittellinie, das gegen 2 Ecuadorianer zu lösen. Bekommt zu Recht den Freistoß zugesprochen. Ich hatte 2 Gedanken noch. Zum einen war es übrigens das schnellste deutsche WM-Tor seit 1934.
1: Guck an.
0: Diese Führung durch Leroy Sané. Vielen Dank an die Statistiker und danke auch an unseren ARD-Schiedsrichter-Experten Lutz Wagner, der nämlich uns hat wissen lassen, er hätte das Tor nicht gegeben, hätte nicht zählen dürfen. Es sei eine sehr mutige Entscheidung der Schiedsrichterin gewesen, diesen Kopftreffer im Vorfeld des Tors durchlaufen zu lassen. Achtung, jetzt kommt Raum mit viel Platz in der linken Halbspur. Aber dann ist da die Innenverteidigung der Südamerikaner in Person von William Pacho, dessen Partner in der Innenverteidigung übrigens auch so eine weiße Manschette am Arm trägt. Aber auf der rechten Seite, also der rechte Innenverteidiger hat das rechts am Arm und der linke...
2: Da müssen wir kurz unterbrechen wegen einer dringenden Warnmeldung. Vorsicht bitte auf der A8 Stuttgart Richtung Karlsruhe. Zwischen Pfinztalbrücke und Karlsbad, hier werden Gegenstände auf die Fahrbahn geworfen. Betrifft die A8 Stuttgart Richtung Karlsruhe. Zwischen Pfinztalbrücke und Karlsbad werden Gegenstände auf die Fahrbahn geworfen.
1: Angulo mit dem Pass erstmal nach hinten auf die klassische Sechserposition auf Vite. Das ist der Mann, der gefoult wurde, im Gesicht getroffen wurde vor dem frühen 1-0 durch Leroy Sané. Da ist nichts passiert, aber wir haben es ja auch kurz diskutiert und für mich war es eigentlich auch ein Foul. Glück und Tori Penzo schon in ihrem ersten Einsatz in Atlanta im Spiel Tschechien gegen Südafrika hat sie auf den Einsatz, das Anrufen des VAR verzichtet. In dem Fall auch hat sich durchgesetzt mit ihrer Entscheidung und Lutz Wagner, unser ARD und Sportschau Schiedsrichter-Experte, bezeichnet diese Entscheidung als mutig. Das kann man vielleicht so machen. Sie hat es dann so gesehen, in der Situation so entschieden. Fertig. Deswegen 1-1. Wir haben jetzt 18 Minuten gespielt. Jetzt mal so eine Ballbesitzphase für Ecuador, die das in Ruhe mal versuchen zu spielen. Mit ihrem

0: Superstar mit Caicedo, der den Ball rechts rausgespielt hat. Geht dann weiter über Yeboah, der den Ball am Fuß hat, ein gutes, enges Dribbling führt, dann aber nach hinten passen muss. Ecuador nimmt nur Schwung.
1: Deutschland braucht ein bisschen mehr Gegnerdruck, finde ich jetzt wieder in dieser Phase, gerade in den 1-gegen-1-Duellen. Ein bisschen mehr Physis ausstrahlen und in den Zweikämpfen gerne hier an den Tag legen. Das würde ich mir jetzt wünschen, um auch mal wieder so ein Zeichen zu setzen. Ich bin aber sehr gespannt, was Ecuador mit dieser Ballbesitzphase jetzt anstellt, denn das ist eigentlich eine Geschichte, die der Mannschaft nicht so liegt. Zu fehlerbehaftet das deutsche Spiel. Auch jetzt wieder Pavlovic mit einem ganz leichten Abspielfehler. Missverständnis da mit David Raum. Also so richtig drin in diesem Spiel ist die DFB-Auswahl nicht. Und auch diese frühe Führung durch Leroy Sané hat der Mannschaft keine so richtige Sicherheit gegeben. Es ist eine komische Anfangsviertelstunde aus deutscher Sicht, die wir hier bislang erlebt haben.
0: Er hat halt auch wirklich umgestellt. Das ist jetzt fast die Fünferkette. Leroy Sané lässt sich nochmal fallen. Hilft dagegen oder für Joshua Kimmich. Der wird gehalten. Das lässt sie nicht laufen. Und das finden die Ecuadorianer hier im Stadion nicht ganz so funky. War allerdings wirklich viel Arm und viel Schieben und viel Gereiße mit dabei in der Situation von Hinkapié, der fest von Arsenal verpflichtet wurde. Ehemals Bayern 04 Leverkusen. Ist schon nominell eine ziemlich gute Mannschaft. Guten Namen trägt auch Jamal Musiala. Aber der muss den Ball einklemmen, wird dann gefoult. Gibt den Freistoß für die deutsche Fußballnationalmannschaft, die ja schon ausgeführt ist. Und jetzt sind wir mal gespannt, irgendwie nach einer tollen Anfangsphase, nach 20 gespielten Minuten. Deutsche Mannschaft so ein bisschen auf der Handbremse unterwegs. Querpass von Kimmich vor der Abwehr. Und Antonio Rüdiger mit dem nächsten Abstimmungsproblem. So. David Raum auch wieder so hoch geschoben hat, dass er den Ball gar nicht erreichen konnte.
1: Also ganz ehrlich, Thomas, wenn man im Vorfeld hört, wir gehen das Spiel wie ein Finale an, dann muss man ja froh sein, dass das hier kein Finale ist und nicht mal ein Gruppenfinale im Kampf um den Gruppensieg, denn den hat die deutsche Mannschaft ja sicher. Es geht ja schon in Boston weiter am 29. Das ist in, jetzt muss ich mal gucken, ich glaube in 4 Tagen, ne? Genauso ist es in 4 Tagen am Montag. Ball an den Füßen wieder der Ecuadorianer, wieder mit John Yeboah, in Hamburg geboren, auf dem rechten Flügel der Südamerikaner unterwegs, legt jetzt zurück ins Zentrum. Mensch, deutsche Abwehr, bisschen rausschieben mal, ich sag's ja, Gegnerdruck, Beinschuss jetzt gegen David Raum, die kombinieren das jetzt richtig gut, Flanke in die Mitte, das lange Bein von Jonathan Tah auf Höhe des Elfmeterpunktes könnte einen deutschen Konter initiieren.
2: Und erneut eine Warnmeldung, das betrifft die A48, Achtung, es gibt einen Falschfahrer. Dreieck Vulkaneifel Koblenz. Zwischen Dreieck Vulkaneifel und Laubach kommt Ihnen ein Falschfahrer entgegen. Fahren Sie hier äußerst rechts, überholen Sie nicht. Auf der A48 Dreieck Vulkaneifel Koblenz zwischen Dreieck Vulkaneifel und Laubach ist ein Falschfahrer unterwegs. Vorsicht hier bitte in beiden Richtungen.
0: Weiter nach, Pass ins Zentrum. Auf die linke Außenbahn gespielt. Da ist Arjuno wieder, der Torschütze. Täuscht an mit seinen rosa Schuhen. Könnte auch durchgehen gegen Leroy Sané. Geht jetzt nicht ins Tempo. Jetzt legt er sich den Ball zurecht. Schiebt ihn zweimal mit der Sohle nach innen. Dann ist es ein guter Steckpass. Hinkapié mit dem Pass nach innen. Und dann muss Joshua Kimmich da den Fuß reinstellen. Und es rastet alle aus. Denn es gibt einen Eckball für Ecuador.
1: Aber mir ist aufgefallen, dass Leroy Sané jetzt häufiger gegen diesen schnellen Angulo steht, da in der Defensivformation. Also das hat der Bundestrainer schon bemerkt. Wäre ja auch komisch, wenn nicht, dass das ein Missmatch war. So, hört mal rein hier. Das sind rund 50.000 Ecuadorianer, die sich jetzt auf diesen Eckball freuen. Angulo bringt den vom linken Flügel hinein. Neuer muss raus, wird fast ein bisschen behindert da zunächst mal von Toni Rüdiger. Aber mit beiden Pranken faustet er den raus und der Ball kullert 10 Meter vor der Mittellinie ins Seitenaus. Es gibt Einwurf für Ecuador gegen diese deutsche Fußballnationalmannschaft, die heute ja erstmals in den Auswärtstrikots, diesen dunkelblauen und diesen türkisfarbenen Hosen und Stutzen aufläuft. Neue Hemden, aber ist auch, ehrlich gesagt, der passende Ort dafür, denn wir sind ja, Thomas, in New Jersey.
0: New Jersey, das ist ja, deswegen haben sie es auch gemacht. Vermutlich steckt die gesamte Idee dahinter. So, weiter mit dem Fußballspiel unten auf dem Rasen, dem Hybridrasen. Nach jedem Grashalm, der Natur entsprungen ist, kommt einer aus der Textilfabrik, aus Plastik, langlebig, aber nicht immer gut und gewöhnungsbedürftig. Für die Fußballer. Bisher haben wir aber noch keine Probleme gesehen. Die deutsche Fußballnationalmannschaft führt wieder erstmal keine Zweikämpfe im Spielaufbau der Ecuadorianer. Die kommen jetzt mit viel Tempo über die rechte Außenbahn. Das ist ein guter Ball in die Mitte. Und dann rutscht dort Jonathan Tah an der Kugel vorbei. Ball aber erstmal von Kimmich rausbefördert. Konter erfolgt erstmal nicht. Oh, Jamal Musiala fällt da viel zu leicht hin. überhaupt keine Probleme für Alan Franco, ihm den Ball einfach wegzunehmen. Wie so einem B-Jugendlichen, geht wieder über die rechte Außenbahn, über den starken Yeboah. Und dann kommt der Flachpass nach innen, das muss Pavlovic dann erstmal klären. Ecuador bleibt im 16er, Dauerdruck für ihn, du übernimmst.
1: Ja, und sie probieren es mit der Seitenverlagerung, wollte ich sagen, Richtung linker Flügel, wohin Capier eingelaufen war. Aber Pavlovic bekommt zumindest noch den rechten Fuß dazwischen. Jetzt mal die Chance, ein bisschen rauszuschieben da bei der deutschen Mannschaft. Ein bisschen mal ins Gegenpressing zu kommen, aber das ist im Kollektiv einfach nicht gut. Sie sind nicht gut organisiert, das ist halbherziges Gegenpressing. Ausgeführt von dieser deutschen Fußballnationalmannschaft. Und das merken natürlich die Menschen hier. Das merken vor allen Dingen die Fußballfans in Gelb, die ihre Mannschaft jetzt mit Hiccup hier im Strafraum sehen. Der geht zu Boden, aber das war viel zu wenig. Nee.
0: Super verteidigt.
1: Jonathan Tah hat das gut gemacht. Oder war es Sané? Sané war es. Also richtig gut da den Körper reingesetzt. Und das ist normale Härte. Und da kannst du dich nicht einfach so plump zu Boden fallen lassen. Zumal der Mann beim FC Arsenal kickt, Pedro Hiccup, der müsste eigentlich wissen, wie es wirklich funktioniert mit dem körperlosen und dem körperbetonten Fußballspiel. So, über den rechten Flügel probiert es jetzt mal Florian Wirtz, der sich da mal ganz tief hat fallen lassen, um sich die Pille da hinten abzuholen. Fast gestikulierend geht der rechte Arm nach oben. Er sagt, Mensch, was soll ich denn machen? Wo soll ich denn hinspielen? Viel zu statisch da vorne. Keiner bietet mal einen tiefen Laufweg an.
0: Was er umgestellt hat, ist, dass der Außenverteidiger vorm Leftwinger, vor dem Linksoffensiven im Spielaufbau steht. David Raum hat 10 Meter Vorsprung auf Florian Wirtz. Der Linksverteidiger steht in der Grundpositionierung offensiv vorm linken Verteidiger. Das ist eine große Schwierigkeit. Die Mechanismen funktionieren überhaupt noch nicht. Jetzt kommt Joshua Kimmich, halb rechts, passt einmal vertikal auf den rausgelaufenen Mecha. Sané, rechte Außenbahn. Könnte das 1-gegen-1 forcieren, macht das nicht. Angulo kommt zu Hilfe, passt so, der Ball wandert wieder ins Zentrum der deutschen Mannschaft. Pavlovic, Seite gewechselt, Flo Wirtz jetzt ins Zentrum. Da lässt Havertz den Ball schön durch, aber es gibt dann keine Möglichkeit für Jamal Musiala Einfluss zu nehmen. Gutes Gegenpressing jetzt wieder von Kai Havertz. Bisher stärkster, präsentester deutscher Flanke. Die ist gut. Von Raum, der Kopfball von Havertz. Hat der sich eine Fußbank mitgenommen? Der steht in der Luft, wartet auf den Ball. Druck der Flanke war nicht gut genug. Aber was er da im Zentrum mit Pacho macht, Wahnsinn. Am Ende kein Problem, diesen Kopfball zu parieren.
1: Ja.
0: Aber guter Angriff war es. Toller Kopfball und endlich mal eine gute Kombination direkt und eine schöne Flanke.
1: Und endlich mal das gute Gegenpressing. So. Also es ist ja relativ einfach. Das ist ja nicht die ballsicherste Mannschaft der Welt.
0: Nein.
1: Da kannst du ja durchaus etwas initiieren und etwas provozieren mit dem hohen Gegenpressing. So wie gerade eben geschehen. Aber so wie bislang viel zu selten geschehen. Der Ball am Fuß des Kapitäns Joshua Kimmich spielt den Ball sofort zurück zu Neuer. Neuer verteilt den halb links auf Toni Rüdiger. Der ganz links raus zu David Raum. Achtung, wieder nicht aufgepasst. Ballverlust gegen Yeboah. Beinschuss gegen Rüdiger. Und dann arbeitet Raum immerhin gut mit zurück und macht seinen Fehler wieder wett. Aber das ist ja gedanklich viel zu schwach, viel zu langsam. Wo sind die denn mit ihren Köpfen?
0: Ja, sie sind schon in der K.O.-Runde, das kann ich dir sagen.
1: Das geht doch nicht.
0: Ganz einfach, so sieht's aus. Nächster Angriffsversuch über Jamal Musiala, obwohl Angriff ist völlig übertrieben. Erstmal sollte es der Spielaufbau sein, er wird getrippelt gegen drei Gegenspieler. Ist die Kugel, zack, schon wieder weg. Geht weiter mit Ballbesitz für Pedro Vite, der den Ball erstmal nach hinten gepackt hat zu Pacho. Und jetzt holt er ihn sich wieder ab, hat ihn von der Sohle von Pacho wiederbekommen, geht über Hinkapi, die linke Außenbahn. Da versucht jetzt auch Metscher immer wieder mit rauszurücken und Leroy Sané zu helfen. Es ist taktisch, sagen wir es mal so, sehr flexibel, was die deutsche Mannschaft hier anbietet. Und wir sehen, das Rezept vom Bundestrainer schmeckt den Jungs noch nicht so sehr gut. Aber wer weiß, wofür er es am Ende probieren möchte. 26 Minuten rum, Spielstand 1-1. Und nach 26 gespielten Minuten müsste es eigentlich langsam mal einen Hydration-Break geben, oder nicht?
1: Eigentlich schon. Ich habe auch schon ein bisschen drauf gewartet, aber dafür brauchen wir eine Spielunterbrechung. Und die gibt es eben jetzt erstmal nicht. Pacho verteilt den Ball nochmal links hinaus auf Angulo. Leroy Sané jetzt, wie gesagt, immer im 1-gegen-1 gegen ihn. Da haben sie umgestellt. Das funktioniert auf jeden Fall jetzt deutlich besser mit dieser neuen Zuteilung. Ball zirkuliert weiter auf Höhe der Mittellinie. Pacho dann mit dem tiefen Anspielversuch, zumindest in Richtung von Angulo. Sané verteidigt das im Rückwärtslaufen mit dem Kopf. Und jetzt ist der Ball im Seitenaus. Und jetzt gibt's eben jene Hydration Break oder die Advertisement Break, wie auch immer man das dann nennen möchte. Hier heute unten, sofern die leichte Bewölkung hier mal gerade nicht auf der Wiese zu sehen ist, ist es auf jeden Fall ziemlich heiß. Da kann man es heute ausnahmsweise mal nachvollziehen. So, also, wir haben fast 30 Minuten durch. Es steht 1-1 zwischen Deutschland und Ecuador. Und ganz ehrlich, Thomas, dein erstes Zwischenfazit. Sehr wildes Spiel. Ich kann es noch gar nicht so richtig greifen, aber mich überrascht schon, dass die deutsche Mannschaft so überhaupt keine Präsenz hat. Im Kopf nicht, in dem Körper nicht. Und dass die so ein bisschen hier im Freundschaftsspielmodus unterwegs sind, das kannst du dir in diesem Stadion bei einem solchen Turnier Gruppensieg hin, Gruppensieg her, finde ich absolut nicht erlaubt.
0: Wir können ja mal auf die Metaebene gehen und versuchen, die Dinge zu deuten. Zweite Minute, Treffer von Leroy Sané. Manchmal killt ja auch so ein frühes Tor die eigene Stimmung, die eigene Motivation. Dann ist man eingestellt und weiß, Ecuador muss, Ecuador will. Und sie werden auf alles treten, was sich bewegt. Und wir sind schon durch und dem müssen wir entgegenwirken. Dann führst du plötzlich so locker leicht. Vielleicht auch mit ein bisschen Glück, weil wir haben es ja angesprochen, hätte eigentlich am Ende abgepfiffen werden müssen. Denn Pavlovics Fuß trifft Vite im Gesicht. Völlig egal, es stand dann eben 1-0. Dann hat Ecuador übernommen mit diesem Riesenmut, vielleicht auch dem der Verzweiflung. Und dann ist es viel zu passiv, was die deutsche Mannschaft spielt. Und das gepaart, Phil, mit der vielleicht neuen Idee im Ballbesitz von Julian Nagelsmann, wirkt dann halt erstmal toxisch für die Mannschaft, die es gegen Curaçao hat leicht aussehen lassen. Für die Mannschaft, die es mit einem riesengroßen Aufwand und einer tollen Bank gegen die Elfenbeinküste zurückgeholt hat. Und jetzt ist halt die große Frage, was machst du mit so einem Spiel? Und wir haben ja die Frage selbst vor dieser Partie gestellt und wir wissen es immer noch nicht.
1: Das stimmt. Es gab natürlich in allen Spielen eigentlich bisher, selbst gegen Curaçao, eine kurze Phase, wo die deutsche Mannschaft mal so ein bisschen am Wackeln war, gegen die Elfenbeinküste sowieso. Ja, das steht völlig außer Frage und es ist ja immer noch nicht so richtig greifbar. Also wenn wir uns mal ehrlich machen, dann müssen wir sagen, den ersten richtig guten Gegner in diesem Fußballjahr 2026, den haben wir noch immer nicht gesehen. Und den gibt es möglicherweise dann eben erst im Achtelfinale und der wird Frankreich oder Norwegen heißen. Denn alles, was da bisher so unterwegs war, muss man ehrlicherweise sagen, das ist eben jetzt nicht wirklich ansatzweise irgendwas, was hier bei diesem Fußballturnier um den Titel mitspielen könnte.
0: Hätte vielleicht eine Einschränkung, Elfenbeinküste, eine Mannschaft, die dann irgendwo auch anklopft, finde ich, in der aktuellen Zusammensetzung, aktuellen Form, was so die Top 10, Top 12 in der Welt betrifft. Und das ist ja der Raum, der Rahmen, aus dem sich die deutsche Fußballnationalmannschaft nach zwei Turnieren, zwei Weltmeisterschaftsturnieren, wo es nicht aus der Gruppenphase rausging, ja auch erstmal wieder hin trainieren, hinspielen möchte. Du hast was entdeckt bei Sebastião Becasese, ne? Dem Trainer der Ecuadorianer.
1: Der tobt da gerade so ein bisschen an der Außenlinie rum und der sieht ja so überhaupt nicht südamerikanisch aus auf den ersten Blick, zumindest nicht ecuadorianisch, ist ja auch Argentinier. Der hat eine lange dunkelblonde Mähne. Ich habe gerade von hinten habe ich kurz gedacht, das ist Garth aus Wayne's World, der da ein bisschen rumtanzt an der Seitenlinie. Ist natürlich ein Coach, der massiv unter Druck steht, aber ich sage jetzt mal so, mangelndes Coaching, In-Game-Coaching kann man ihm da jetzt gerade nicht vorwerfen. Aber guck mal, auch Julian Nagelsmann ist da schwer.
0: Der kann nicht zufrieden
1: Austausch,
0: sein.
1: Ne?
0: Ja, der kann nicht zufrieden sein. Bei Becasese war es gestern so, dass wir wirklich gedacht haben, also das ist so viel Druck aus dem Land, was die Presse geschrieben hat, die ehemaligen Fußballstars, dass er sich die Luft sparen soll für seine Aussagen und das Land verlassen soll. Dabei ist ja noch gar nichts passiert, aber auch auf der Pressekonferenz konnte man schon sehen, so mit der Mannschaft das Zusammenspiel. Jetzt sah es allerdings super engagiert aus und vielleicht noch modisch der Hinweis, er steht heute dort unten in langer Hose mit einem sehr, sehr weiten Kaschmir-Oberteil bei 28 Grad, auch mutig, aber sie sind jetzt ja alle wieder hydriert. Die Trinkpause ist beendet und damit geht dieses Fußballspiel weiter mit einem Einwurf von Georges Hicapié für Ecuador zurück in die eigene Hälfte.
1: Und ich bin sehr gespannt, was diese Hydration Break mit der Gesamtkonstellation dieses Spiels macht. Jetzt, da sich Galíndez im Tor der Ecuadorianer sputen muss, weil Havertz ihn da fast auf Höhe der Torlinie angelaufen kommt, dann hätten die Ecuadorianer gerne wieder ein Foulspiel da, wird aber zunächst mal laufen gelassen und David Raum, der erkennbare Tempodefizite hat, dagegen seine Gegenspieler auf seiner linken Seite, probiert den Ball rein zu flanken, wird aber gerade noch da abgedrängt und es gibt einen Einwurf für die deutsche Fußballnationalmannschaft. Raum hat sich die Kugel dann von Wirtz geholt, steht ungefähr auf Höhe des Elfmeterpunkts. Was macht der Leipziger Kapitän? Probiert da muss ich alle anzuspielen. Der ist überhaupt nicht drin, Thomas. Der ist überhaupt nicht
0: ist
1: da. Er findet nicht statt, nach wie vor nicht. Leider.
0: Ja, auf dieser so wichtigen Zehnerposition. Aber da hat er eben tatsächlich irgendwie noch die physischen Probleme. Und jetzt hat Mecha die Probleme. Hat den Kompass verloren. Da ist schon wieder Angulo. Passt auf Valencia. Valencia Winkel. Spitzschuss. Und Jonathan Tah macht wieder den Türsteher und lässt den Routinier, den 36-Jährigen, nicht vorbei. Also Jonathan Tah macht seine Sache wirklich auch in diesem Spiel sehr, sehr gut. Zumindest in den Duellen im 16er. Jamal Musiala, muss man auch ehrlicherweise sagen, wird jetzt hier nicht geschont von seinen Gegenspielern. Putzt schon wieder auf den Boden nach einem kleinen Schubser im Mittelfeld von Plata. Aber die Deutschen bleiben im Ballbesitz. Rechter Flügel, da spielt sich jetzt das Geschehen ab. Sané dribbelt mal nach innen, hat den linken Fuß frei. Spielt auf Musiala, direkt durchgelassen. Havertz-Winkel ist spitz. Muss nochmal raus aus dem 16er Richtung rechte Eckfahne unterwegs. Joshua Kimmich bietet sich an, bekommt jetzt den Flachpass. Und jetzt muss Kimmich seine Taten weise wählen. Aber er nimmt den Ball mit nach hinten. Angulo war ihm schon wieder angelaufen, den Passweg zugestellt.
3: Deutschland weiter im Ballbesitz. Rechter Flügel.
1: Aber weißt du, was mir auffällt? Im Zweifel heute immer der Sicherheitspass. Ja. Es ist ganz wenig vertikales Spiel. Es wird kaum Risiko gegangen. Jetzt Dané probiert zum Dribbling, bleibt am zweiten hängen. Möglichkeit, den Konter zu initiieren für die Südamerikaner. Allerdings noch tief in der eigenen Hälfte. Oh, und dann ein ganz, ganz übler Stockfehler da von Plata.
3: Ist es der Rasen?
1: So halb über den Ball. Vielleicht war es auch der Rasen. Jetzt müsst ihr so nach unten gucken und sagen, naja gut, wenn ihr hier so ein behämmertes Geläuf hier hinzimmert, dann ist ja kein Wunder.
3: Wir können es ja vielleicht mal aufklären. Gab schon bei den drei Spielen zuvor, die ja stattgefunden haben, vor allen Dingen Frankreich-Senegal, Kritik am Untergrund. Hybridrasen, der ganz wenig Erde unter sich hat und direkt unter dieser kleinen Schicht ist dann blanker Beton, weil diese American-Football-Spieler diesen Gegendruck brauchen. Aber jetzt gibt es schon wieder Metscher Gegendruck. Nee, Pavlovic war es, hat den Ball verloren. Valencia, und dann holt sich Pavlovic die Kugel allerdings wieder zurück, weil wieder Jonathan Tah aufgepasst ist, dem Ecuadorianer entgegengegangen ist. Jonathan Tah dort hinten heute, der ABV, der Abschnittsbevollmächtigte. Ohne ihn wäre Ecuador schon zweimal allein aus Spielluft losgelaufen, weil die Deutschen, ohne wirklichen Druck zu bekommen, in Person von Metscher und Pavlovic zweimal jetzt schon im Spielaufbau die Pille verloren haben. Einfach hergegeben haben.
1: Mir fällt noch was Eklatantes auf, und zwar die Doppel-Sechs ist überhaupt nicht im Spiel heute bei Deutschland.
3: Ja, das ist ein Problem.
1: Beide mit Ballverlusten, beide mit keiner guten Körpersprache, keiner guten Grundaggressivität. Und gerade Felix Metscher, der natürlich bisher eine überragende WM gespielt hat in diesen beiden Partien, aber der heute auch ziemlich neben den Schuhen steht gegen diese körperbetonte Spielweise der Südamerikaner. Und Jonathan Tah, da bin ich Gott froh, dass der da hinten diese Klasse ausstrahlt, diese Souveränität. Du hast ihn vorhin Türsteher genannt, aber ein wirklich sympathischer Türsteher. Ja. Also einer, der immer gut gekleidet ist,
3: so ein Bouncer.
1: Gute Schuhe an, ja, immer ein Hemd, und der ganz freundlich sagt, Junge, du kommst hier heute nicht rein, der nicht aggressiv wird, aber der eine klare Botschaft immer hat. So spielt er da hinten.
3: Er erklärt es den Ecuadorianern auch jedes Mal noch, warum das heute nicht klappt. Manuel Neuer mit links der Spielaufbau. Mal die erste Kette überspielt. Zweiter Ball landet bei Pavlovic. Der spielt jetzt mal gutes Tempo in den Fuß von Florian Wirtz. Und er findet dann Leroy Sané und Musiala. Schießt mit dem linken Fuß, schaufelt das Ding aber eher. Und in der letzten Sekunde ist Ordóñez noch da mit dem ganz langen Bein. Hat Musiala ein bisschen zu lang gebraucht. Gutes Tempo, gutes Timing. Sané wäre von der rechten Seite auch noch mit eingelaufen. Aber Wirtz entscheidet sich für den kurzen Weg, für den Weg für Musiala. Der wird am Ende geblockt. Trifft den Ball nicht voll, tritt auch so ein bisschen in den Rasen. Aber immerhin erster Eckball für die deutsche Fußballnationalmannschaft. Wirtz von links kommen. Das ist diesmal eine Aufgabe für den Rechtsfuß. Für Florian Wirtz, bitteschön, Philipp.
1: Ja, auch nicht für Joshua Kimmich, aber den Inswinger, den gibt's trotzdem. Also den Ball mit Zug zum Tor. Sané wird übrigens zurückbeordert auf Höhe der Mittellinie, weil die Ecuadorianer da mit dem schnellen Yeboah einen Konterspieler platziert haben. Ecke kommt rein, Achtung, läuft parallel zum 5-Meter-Raum durch. Pavlovic geht kurz zu Boden und Ecuador löst das spielerisch. So, und jetzt Achtung, aber es sind 1, 2, 3 gelbe gegen 5 blaue. Das dürfte jetzt eigentlich nicht schief gehen. Antonio Rüdiger, ja, läuft so ein bisschen herzlos, wollte ich sagen, da an, aber das ist kein Problem, denn Ecuador packt sofort den Fuß auf die Bremse, was diesen Konter angeht, und spielt den Ball wieder zurück Richtung Mittellinie. Aber bei einer eigenen Ecke im Konter laufen, das brauchst du jetzt nicht. So, Achtung, Angulo hat Kimmich gegen sich, nimmt Tempo auf, ist im Strafraum, aber Sané kommt zur Hilfe, er wird gedoppelt, der schnelle Mann auf dem linken Flügel, und am Ende haut Manuel Neuer seinen 40-jährigen Prachtkörper in den Laufweg und schnappt sich den Ball. Mit 40 sah man auch noch so aus, Thomas.
3: Ecuador muss, ich gehe darauf nicht ein, näher. Ecuador muss, 35 Minuten gespielt. Deutschland kann, aber kann irgendwie auch nicht in dieser Situation. 10 Minuten vor Ende der ersten Halbzeit beim Stand von 1:1. Kriegen es nicht ganz so gut hin mit dem Ball am Fuß. Natürlich ist Ecuador aggressiv. Natürlich stehen die hoch. Und natürlich ist das ihre Kernkompetenz, das Spiel gegen den Ball. Aber deswegen muss man ihn trotzdem jedes Mal nahezu freiwillig hergeben, so sah es zumindest bei den Ballverlusten. Zwei durch Pavlovic und einer durch Metscher und ein verheerender von Joshua Kimmich. Auch zu viel für eine erste Halbzeit, zu viel für eine deutsche Fußballnationalmannschaft, die irgendwie noch den Zugang, den intellektuellen und motivationalen für dieses Fußballspiel finden muss. Nächster langer Ball mal in Richtung Kai Havertz. Erstmal rausgeköpft, aber Wirtz rückt nach. Und dann soll es den Doppelpass von Jamal Musiala mit Flo Wirtz geben. Mit ein bisschen Glück hat Musiala den Ball wieder am rechten Fuß. Wird kurz gehalten. Musiala täuscht den ersten Schuss an. Das war eine gute Finte. Aber gegen drei ist es dann halt auch schwer. Da kommt keiner zu Hilfe. Gab einen Auffahrunfall. Dort unten Pavlovic mit einem Ecuadorianer. Spiel läuft erstmal weiter. Sané geht ins Gegenpressing. Ecuador beruhigt das Ganze. Es ist noch nicht der Tag, es ist noch nicht die WM von Jamal Musiala.
1: Nee, überhaupt nicht. Er scheut das Risiko. Also diese 1-gegen-1-Situation auch gerade bei der Abschlusschance da im Strafraum. Klar bekommt er den Ball auch so ein bisschen, so einen Hauch in den Rücken gespielt. Aber ich sehe dem nicht diese Entschlossenheit an. Ne? Das ist, vor der Verletzung war das ein anderer Jamal Musiala und wir sind noch immer nicht da. Aber wir haben einen Jonathan Tah, der nach wie vor der Alte ist und der den Körper auch jetzt da im Duell gegen Enner Valencia sehr, sehr gut reinstellt. Valencia, den sie übrigens Superman rufen in der Heimat, den 36-jährigen Stürmer, eine lebende Legende. Den Umhang hat er heute nicht dabei.
3: Wir hatten ja, haben wir noch gar nicht erwähnt, ecuadorianisches Debüt, also Tordebüt von Angulo, den 23-jährigen sowieso, aber erster ecuadorianischer Treffer im Rahmen einer Weltmeisterschaft, den nicht Valencia erzielt hat. Das muss man erstmal hinbekommen. Generationenübergreifend, also was ganz Spezielles. Aber es wird Ihnen nicht weiterhelfen, wenn Sie sich nicht qualifizieren. Jetzt kommt Metscher mit großen Schritten. 16 Meter. Metscher wird im letzten Moment noch vom Ball getrennt. Dann ist Torrey Pensu ganz kurz bei einem Vertikalball von Pavlovic im Weg. Torrey Pensu wird dann den Schiedsrichterball geben, muss sie sofort machen. Die 39-Jährige aus dieser Schiedsrichterfamilie, MLS erfahren, pfeift hier fast nur noch Männerspiele in den Vereinigten Staaten von Amerika. Hier war sie diesmal im Weg gegen Tschechien, haben wir sie noch gelobt. Hier war sie im Weg und vorhin strittig vom deutschen Tor in der zweiten Minute. Wahrscheinlich war es eher ein Foul von Pavlovic. An Bitte, Philipp Bitte.
1: Fast alle im letzten Drittel jetzt der Ecuadorianer. Kimmich spielt den Ball rechts raus auf dem Flügel. Da ist Leroy Sané, der will Wirtz steil schicken Richtung Grundlinie. Geht zunächst mal schief. Ball und Zweikampfgewinn wieder für Ecuador. Kimmich will es nicht wahrhaben. Behält den Ball jetzt noch ein paar Sekunden extra da am eigenen Körper, weil er natürlich verhindern will, dass die Südamerikaner jetzt schnell einwerfen. Hätte man auch andersrum pfeifen können, ist aber nicht wild. Das Ganze 30 Meter vor dem Tor der Südamerikaner. Wir gucken auf die Uhr, 39. Spielminute. Es steht 1:1 weiter zwischen Ecuador und Deutschland. Sané mit dem zweitfrühesten deutschen WM-Treffer aller Zeiten in der zweiten Spielminute hier auf diesem Finalrasen, in diesem Finalstadion. Und Angulo auch in der Anfangsphase dann mit dem Ausgleich. Die deutsche Mannschaft ist jetzt mal ein bisschen körperbetonter reingekommen in den Zweikampf. Musiala im Mittelkreis könnte das Spiel schnell machen, aber bleibt wieder hängen erstmal.
3: Er will es auch eben jetzt klären. Er hätte den besser postierten Raum auf der linken Seite sehen können. Trotzdem nochmal die Deutschen mit Flur. Wird's ja versucht, das Teil auf den ersten Pfosten zu nageln. Bei Kai Havertz den kurzen Weg gegangen ist in Richtung rechtes 5-Meter-Raum-Ecke, aber der Ball ist erst einmal geblockt. Aber das haben wir ja vorhin schon mal geklärt. Das kann Ecuador eben tatsächlich. Ganze 5 Gegentore in 18 Qualifikationsspielen. Total. Das kann man eigentlich sich gar nicht vorstellen. Und es ist auch eigentlich und uneigentlich kein schöner Fußball. Heute sieht es ein bisschen anders aus. Liegt allerdings daran nicht, dass die so genial das Spiel selbst machen, aber was sie gegen den Ball machen. Die Balleroberung und das darauffolgende Tempo über Yeboah und Angulo mit dem alten Mann dort im Zentrum in der Valencia. Das ist gar nicht so schlecht. Also optisch passen beide Spielsysteme ganz gut zusammen. Für den neutralen Fußballer als deutscher Fan wird man so ein bisschen verrückt, weil die Sicherheit fehlt.
1: Ja, die Sicherheit fehlt heute definitiv. Und wir sehen auch eine andere ecuadorianische Mannschaft. Also in diesen ersten beiden WM-Spieltagen. Übrigens 1:0 weiter für die Elfenbeinküste im Parallelspiel dieser deutschen Gruppe. Stand jetzt die Elfenbeinküste einen Punkt hinter Deutschland. Als Tabellenzweiter natürlich auch weiter. Ecuador mit 2 Punkten, aber hier ein Sieg gegen die DFB-Auswahl würde das Konto auf 4 stellen. Und das würde ziemlich sicher K.O.-Runde bedeuten.
3: 5 Minuten noch zu gehen in dieser ersten Halbzeit im New York Stadium vor 80.000 Zuschauern im defensiven Mittelfeld. Philipp Hofmeister hat es vorhin angesprochen. Probleme für Metscher und Pavlovic, ähnlich wie gegen die Elfenbeinküste. Mal sehen, ob da Konsequenzen folgen. Das ist Jamal Musiala, Außenrisspass ins Zentrum. Guter Laufweg wieder von Kai Havertz. Irgendwann wird er die Situation finden, da bin ich mir sicher, weil er immer da ist, wo es passieren könnte. Das ist ein Qualitätsmerkmal. Zweimal hat er es jetzt probiert, an den Ball kommt er nicht ran. Davor hatten wir diesen Kopfball. Mal sehen, wie es weitergeht für ihn.
1: Ja, guter Weg von Kai Havertz, aber Caicedo war auch da im Duell der beiden Kais. Ja, ja. Caicedo vor Kai Havertz am Ball, klärt die Situation. Ballbesitz aber schon wieder bei der deutschen Mannschaft. Kimmich so ein bisschen als Art Libero da, jetzt als rechter Teil dieser Dreierkette, spielt in die Mitte. Tah fast am Anstoßkreis, der auf Metscher lässt kurz abprallen. Oh, Pavlovic, wieder so ein ungenauer Ball. Also ich bleib dabei, das Zentrum der deutschen Fußballnationalmannschaft, das Zentrum ist ein riesiges Thema.
3: Es reicht der Druck, es reicht der Schritt auf ihn zu.
1: Druck, genau.
3: Ja, und das ist das, was die Elfmeinküste vorgemacht hat. Deswegen auch in der zweiten Halbzeit die Entscheidung für Amiri, der sich diesem Pressing entzieht, weil er sich ganz woanders rumdrückt, wenn er den Ball am Fuß hat. Gäbe andere Alternativen übrigens, auch noch auf dieser Bank. Angelo Stiller, bisher ein ziemlich leiser Vertreter in dieser Mannschaft auf der Bank, wäre auch noch eine Alternative. Mal schauen, ob Julian Nagelsmann hier später noch reagiert. Jetzt gehen wir erstmal in Richtung Finale, erste Halbzeit beim Stand von 1:1. Es gibt Einwurf für Ecuador. Hincapié hat das erledigt. Und am Ende landet der Ball bei der deutschen Fußballnationalmannschaft. Jonathan Tah nimmt Manuel Neuer mit, der also darauf verzichtet hat, Olli Baumann mal eine Einsatzchance bei einer WM zu geben, weil man sich eben aufgrund des Schlotterbecks aus auch mit einem Toni Rüdiger neu einspielen muss.
1: Der spielt den Ball jetzt zurück zu seinem Torhüter. Neuer bisschen unkontrolliert, wird das sehr in Bedrängnis gebracht von diesem Rückpass. Kriegt das Ganze aber gelöst im Zusammenspiel mit Kimmich. Der holt den Ball vor der rechten Eckfahne und Toni Rüdiger donnert den dann in Richtung Mittellinie. Dann geht einer zu Boden, das ist Sané. Schiedsrichterin hat gepfiffen, Freistoß soll schnell ausgeführt werden. Aber vorher gibt es die gelbe Karte und zwar gegen Hincapié, den ehemaligen Leverkusener. 50 Millionen Euro Marktwert inzwischen. Der Mann, der genauso wie sein Mitspieler William Pacho das Champions-League-Finale gespielt hat, allerdings im Gegensatz zu Pacho auch verloren hat. Es geht ein kleines Lüftchen hier oben unterm spärlichen Dach, muss man sagen. Also Dach kann man das hier wirklich nur für die obersten 5 Reihen nennen, in diesem MetLife Stadium. Die gelbe Karte wird über die Lautsprecher verkündet. Das ist die erste in dieser Partie und die deutsche Mannschaft schiebt wieder an, wobei anschieben, Thomas Kunze, kann man das eigentlich gerade nicht wirklich nehmen.
3: Nee, es ist ein vertikaler Ball ohne Tempo von Jonathan Tah gewesen. Und der nächste Querpass landet wieder bei Angulo. Und dann geht es wieder in die deutsche Richtung, in Richtung von Manuel Neuer durch Ener Valencia. Und es gibt die nächste Gelbe, dieses Mal für die deutsche Fußballnationalmannschaft, für Pavlovic, ja, der den Konter plump unterbrochen hat, indem er Ener Valencia, den 36-Jährigen, das alte Rennpferd der Ecuadorianer, einfach gefoult gehalten hat und deswegen ist Alex Pavlovic verwandt in dieser Partie. Kurz vor Abschluss der ersten 45 Minuten. Ball wandert nochmal ganz nach hinten in die Hintermannschaft von Ecuador. Hernan Galíndez, der Keeper, hat den Ball dann lang und weit rausgespielt. Kombination könnte dann übers Zentrum erfolgen, über Plata, der das sehr gut macht als Zehner, immer wieder anspielbereit ist. Und dann geht es wieder über den schnellen Yeboah, über den rechten Flügel. Erstmal ins Dribbling gegen David Raum, dem knotet er erstmal die ersten zwei Schnürsenkel zusammen, geht dann wieder auf die rechte Außenbahn. Da hilft dann Flo Wirtz allerdings mit. Deutschen lassen sie jetzt sehr tief fallen in so einen Doppelblock. 44 Minuten rum und jetzt der erste Startpass ins Zentrum. Keine so schlechte Idee von Caicedo, aber da ist dann wieder Jonathan Tah. Angulo hat keine Chance, prallt ab. Fragt nochmal höflich, ob nicht doch irgendwas geht. Nein, heute nicht. Du kannst nicht. Vorbei. Felix Metscher für die deutsche Fußballnationalmannschaft.
1: Falsches Schuhwerk vielleicht beim Ecuadorianer. Vielleicht besseres Schuhwerk jetzt bei Felix Metscher. Der hat den Ball 40 Meter vor dem Tor. Spielt ganz rechts raus auf Sané. Fast auf Höhe des linken ecuadorianischen Strafraumecks. Auf Wirtz mit dem Rücken zum Tor. 2-3 Ballkontakte. Dann wieder rausgespielt auf Sané auf engstem Raum. Jetzt 1-2 Doppelpässe. Wo ist mal ein tiefer Laufweg? Wo ist eine Idee? Musiala. Jetzt lässt Havertz durch. Möglicherweise für Pavlovic zu kompliziert. Zu verkopft. Sie finden keine Lösungen da rundum oder im Strafraum der Ecuadorianer. Es geht wieder hintenrum über Toni Rüdiger, der auf Pavlovic, der Gelbverwarnte, links hinaus auf David Raum. Ganz ehrlich, Thomas, ich glaube, es wird Zeit für einen Zentrumsstürmer. Mit Raum, mit Kimmich, ein paar Flanken. Du hast einen Dennis Undorf da draußen sitzen. Ja? Da schlottern beim Gegner ja inzwischen die Knie, wenn der sich nur warm macht da unten.
3: Wir haben es gesagt, er ist der Unterschiedsspieler aktuell für die deutsche Nationalmannschaft. Mit seinen 9 Treffern in 11 Toren. Jetzt muss Jonathan Tah ein bisschen aufpassen. Es ist aber auch die ersten Kontakte bis hierher heutzutage. Das passt mir überhaupt nicht. Das spricht für fehlende Konzentration. 4 Minuten Nachspielzeit. Deutschland mit Glück weiter im Ballbesitz. Das ist Leroy Sané. Passt einmal quer. Alle Deutschen jetzt in der Hälfte. Der Ecuadorianer David Raum auf Höhe der verlängerten 16er-Linie auf der linken Außenbahn. Dann ist es der Seitenwechsel von... Aber ey, wenn Jonathan Tah aus dem Zentrum als letzter Mann den Seitenwechsel auf Antonio Rüdiger spielt, dann möchte ich gerne wissen, warum.
1: Also, wenn ich die Ballverluste, die sinnlosen, diese Unforced Errors jetzt zusammen addiere, komme ich, glaube ich, auf eine zweistellige Zahl inzwischen. Ja. Das haben wir so in dieser Form, in diesem WM-Sommer bislang noch nicht erlebt. Und der erfahrene Kollege Martin Roschitz hier neben mir, der schon beim ersten Spiel gegen Curaçao irgendwann die Hände vors Gesicht geschlagen hat, der ist jetzt auch schon wieder im Modus, dass er kopfschüttelnd da sitzt und gar nicht glauben will, was hier passiert. Und er hat wie viele Weltmeisterschaften gesehen? 6, ne, glaube ich. Ja, 6. So, guck, also das ist geballte Erfahrung hier neben uns. Und wenn der schon mit dem Kopf schüttelt, dann weiß ich ja auch nicht mehr. So, was geht noch? Wir sind in der Nachspielzeit. Knapp 3 Minuten davon haben wir noch auf die Uhr. Die ersten brechen auf Richtung Hotdog und Burger.
3: Lange hier.
1: Und bitte?
3: Es dauert lange hier.
1: Es dauert, ja, es dauert. Deswegen geht der ein oder andere ein bisschen früher, aber vielleicht passiert da noch was.
3: Ja, Einwurf für Ecuador auf Yeboah. Rechte Außenbahn, stark und eng verteidigt von Antonio Rüdiger. David Raum versucht dann im Zentrum sofort vertikal Kai Havertz zu finden in der gegnerischen Hälfte. Klappt erstmal nicht, war trotzdem eine gute Idee. So, jetzt haben wir wieder das Duell. Joshua Kimmich mit dem Ball am Fuß gegen Angulo. Spielt allerdings sofort auf Leroy Sané. Der wird extrem eng gedeckt von Hincapié. Der setzt sich allerdings durch an Leroy Sané. Da gibt es den Hackenpass auf der rechten Außenbahn von Flo Wirtz. Das war die falsche Idee am falschen Ort. Deswegen landet der Ball wieder bei den dunkelblau gelb gekleideten Südamerikanern, die alles haben in ihrem Land, die Galapagos-Inseln, den Amazonas-Dschungel, die Anden und einen guten Pass auf Valencia, der diesen halbhohen Ball gegen Jonathan Tah nicht ganz kontrollieren kann. Und jetzt rutscht er weg und hat sich am Knie verletzt. Das sieht nicht gut aus.
1: Ach du lieber Himmel.
3: Spreitschritt von Jonathan Tah, aber er kann sofort wieder aufstehen und ins Sprint-Duell gehen und klärt das dann jetzt nochmal. Er verdient sich hier Heldenstatus. Hero Tah liegt erst noch verletzt am Boden, aber die Situation ist noch nicht ganz geklärt. Jetzt bleibt Nikatorianer liegen, aber Torre Penzo hat Bock auf dieses Spiel, lässt viel laufen. Jetzt können wir uns um Jonathan Tah kümmern. Er hält sich das rechte Knie.
1: Ja.
3: Gefällt mir nicht gut. Warte mal auf die Zeitlupe. Das war ein Spreizschritt und dann ist das.

0: So durchgeschlagen mit dem rechten Knie.
1: Ich guck mal, wie er sich bewegt. Er humpelt ein klein wenig, schüttelt einmal kurz so ein bisschen mit dem Kopf. Hoffen wir mal, dass das jetzt keine ganz so schlechte Nachricht war. Hat es die Zeitlupe inzwischen gegeben?
0: Nee, gab es nicht.
1: Okay. Jetzt hat er sich gerade wieder runtergebeugt und ein bisschen das Knie beobachtet. Also ganz ehrlich, das wäre jetzt ja der ultimative Worst Case. So, Achtung, hoppla! Und Ordóñez verstolpert da fast 30 Meter vor dem eigenen Tor gegen den anlaufenden Musiala. Also den darf es jetzt nicht auch noch erwischen. Ein paar Tage nach Nico Schlotterbeck. Da hoffen wir mal und beobachten ihn weiter. Jetzt ist die erste Hälfte eh in 40 Sekunden vorbei. Und dann werden wir ganz genau ein Auge drauf haben, wie der sich hier runterbewegt von der Wiese. Jetzt mal ein erzwungener Ballgewinn da von David Raum. Gut gemacht. Im Zusammenspiel mit Musiala. Macht das Spiel schnell, Jamal. Und sofort geht er da spazieren. Das kann auch nicht sein. Raum mit der Flanke rüber auf Florian Wirtz. Im Strafraum wird attackiert von Zweien. Setzt sich durch, tankt sich durch. Probiert ihn mal in die Mitte zu schieben. Sinkt dann zu Boden, aber weit und breit kein Foulspiel.
0: Nein, und sie helfen ihm auch nicht. Von hinten kommt Hincapié. Und vorne hat er Pacho vor der Nase gehabt. Dann wird er sogar noch getrippelt. Keiner ruft. Und damit kann er dann auch den Gegenspieler, der aus dem Rücken kommt, nicht antizipieren. Sonst wäre der Querpass vielleicht zu Havertz noch möglich gewesen. Das Spiel ist noch nicht vorbei. Sané dribbelt nochmal an. Havertz bleibt verletzt am Boden liegen, hat den Treffer von hinten bekommen. Das hat Tori Penson nicht gesehen, aber sie hat genug gesehen. Lange Leine für beide Mannschaften. Viele Diskussionen. Zwei Tore, ein ganz frühes für die deutsche Fußballnationalmannschaft von Leroy Sané. Nach 8 Minuten schon der Ausgleich durch Angulo. Viele Diskussionen, noch mehr Fehlpässe im Spielaufbau. 45 Minuten sind absolviert. Ecuador 1, Deutschland 1. Es kann durchaus noch besser werden. Bis gleich.
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3: Und damit herzlich willkommen zurück zur kleinen Halbzeitshow hier bei Sportschau Live. Die ersten 45 Minuten, die liegen hinter uns. Zwischen Ecuador und der DFB-Elf steht es 1:1 und in Philadelphia. Da führt die Elfenbeinküste mit 1:0 gegen Curaçao. Wir gehen später rein in die Analyse mit Philipp Hofmeister und Thomas Kunze. Die haben sich jetzt aber erstmal ein kleines Päuschen verdient. Tja, vor 6 Jahren. Da war er noch in der dritten Liga mit dem SV Meppen. Heute, da ist er WM-Topscorer, noch vor Messi. Die Geschichte von Dennis Undaf ist eine, die man sich wirklich kaum ausdenken könnte. Und die Frage, die ganz Deutschland beschäftigt, darf so ein Joker überhaupt auf der Bank bleiben, Burkhard Huppe?
4: Das größte Fragezeichen in seinem Personaltableau hat Bundestrainer Julian Nagelsmann schon im Vorfeld des letzten Gruppenspiels gegen Ecuador gelöscht. Die Startelf bleibt unverändert, bis auf die verletzten Schlotterbeck und Brown, für die Rüdiger und Raum beginnen werden. Bedeutet also auch, Dennis Undaf bleibt der Superjoker.
5: Ich verstehe auch jegliche Diskussion, dass ein Dennis sich in die erste Elf gespielt hat. Das, glaube ich, kann man unterschreiben. Trotzdem haben wir auch eine Idee und das haben wir Dennis auch erklärt und auch einigen anderen Spielern hinter uns in Entscheidungen, die wir nicht aus Jux und Tollerei treffen, sondern mit einer Überzeugung.
4: Dennis Undaf hätte wohl tatsächlich allen Grund, sich über diese Entscheidung zu wundern, sie vielleicht sogar zu kritisieren. Aber erstens saß der Bundestrainer bei der Pressekonferenz in New York kaum einen Meter neben ihm. Und zweitens ist Undaf nicht nur ein großartiger Stürmer, sondern auch ein ausgewiesener Diplomat in eigener Sache.
6: Wenn ich nicht zufrieden wäre, wäre ich nicht hier, glaube ich. Deswegen die Rolle akzeptieren habe ich. Und ich glaube, dass durch gewisse Verläufe im Turnier können gewisse Sachen passieren. Aber ich versuche einfach nur meinen Job zu erledigen und das hat jetzt 2 Spiele gut geklappt.
4: Überhaupt ist es ja so, dass Undafs Mitspieler nicht müde werden, seinen Humor, seine gute Laune und seine Verrücktheiten abseits des Platzes zu feiern. Doch der öffentliche Undaf erlaubt sich höchstens mal ein verschmitztes Lächeln, auch als er nach seinem Trikot gefragt wird, das in Deutschland ein paar Tage lang ausverkauft war.
6: Ich habe es mitbekommen, freut mich natürlich, aber meine Kumpels, meine Jungs, meine Leute, meine Familie, die haben alle schon genug Trikots. Da muss ich jetzt nichts Neues bestellen, aber hat mich natürlich gefreut, dass einige oder viele mittlerweile das Undaf-Trikot nochmal bestellt haben oder neu bestellen, deswegen, es ehrt mich.
4: Rund 60 Minuten Netto-Spielzeit hat Dennis Undaf bei dieser WM bisher erhalten. Das reichte für 3 Tore und 2 Vorlagen und führte zu dem bemerkenswerten Umstand, dass sein Name jetzt in der Hitliste der erfolgreichsten Spieler des Turniers sehr weit vorne geführt wird. und er darf im Moment in einem Atemzug mit Messi genannt werden.
6: Mein Lieblingsspieler ist der beste Spieler aller Zeiten. Und was der mit 38, 39 dann noch auf dem Platz zaubert, ist bemerkenswert. Und wie gesagt, ich genieße seine Spiele. Er läuft zwar nur noch 7 bis 8 Kilometer, aber das, was er mit dem Ball macht, ist überragend.
4: Und Dennis Undav ist im Moment der Spieler auf der Welt, vor dem sich ziemlich viele Mannschaften fürchten, wenn er an der Seitenlinie steht und auf seine Einwechslung wartet.
3: Wir von der Sportschau, wir sind ja unglaublich kreativ und weil bisher in vielen WM-Stadien Hey Baby von DJ Ötzi gespielt worden ist, haben wir uns gedacht, da muss man doch was machen mit dem Ötzi und dem Undav.
7: Okay. Was für ein Typ, dieser unglaubliche, komplette Stürmer.
8: Ein Killer vom Tor.
9: Gefühlt hat er einen Ballkontakt und macht zwei Tore.
10: Super Quote, super Form. Der Schuss, das Tor.

0: Goal. Und da, was für ein Tor!
1: Hey! Hey, Dennis! Und doch!
2: I wanna know!
1: If you score a goal!
3: Ich frage mich manchmal auch, warum das alles gerade klappt. Je mehr Chancen wir haben und ich auf dem Platz bin, desto sicherer bin ich mir, dass ich immer treffen kann. Und ich versuche einfach den Flow mitzunehmen, das zu genießen. Und ja, dafür bin ich gerade bekannt, dass der Ball oft da ist, wo ich bin.
1: Hey Dennis und Doc.
2: I wanna know
1: if you score a goal.
4: Wir sind super happy mit seiner Leistung.
5: Ja, das ist doch die eigentliche WM-Hymne, oder? Ja, nach dem 1:0 gegen Südkorea ist Südafrika als Gruppenzweiter sicher für die K.O.-Runde qualifiziert. Zum ersten Mal in der südafrikanischen Fußballgeschichte hat das Nationalteam damit die Gruppenphase bei einer Weltmeisterschaft überstanden. Die Reaktionen der Fans, die sind euphorisch, weiß Sportreporter Stefan Überbach.
6: They surprised everyone. We are extremely excited for Bafana Bafana. Yeah.
7: Sie haben alle überrascht. Wir sind extrem begeistert von Bafana Bafana. Südafrikas Fußballfans schweben auf Cloud 9, auf Wolke 7. Viele hatten sich so wie Gavin Seer den Wecker auf 3 Uhr gestellt und den historischen Sieg gegen Südkorea live miterlebt. Und jetzt sieht man überall die Menschen lächeln. Es war einfach wunderbar, klasse gemacht, Jungs, sagt Joseph Mbewe.
8: Wonderful, beautiful. You can see everywhere everybody smiling this morning. Well done to the boys.
7: Die südafrikanische Regierung hat dem Team schon kurz nach dem Abpfiff überschwänglich gratuliert und von einem denkwürdigen Abend gesprochen. Das ganze Land sei vereint im Jubel. Bafana Bafana habe Mut, Entschlossenheit und Glauben gezeigt und Südafrika auf der Weltbühne stolz gemacht. Und das war der Moment, der ein ganzes Land zum Jubeln und zum Träumen gebracht hat.
9: Chance here for Tapelo Maseko now! Ladu! Bafana Bafana strike first, and it's arguably one of the most significant goals in our football history.
7: Auch für Südafrikas Medien ist der erstmalige Einzug von Bafana Bafana, was so viel bedeutet wie unsere Jungs, in die K.O.-Runde einer Fußball-Weltmeisterschaft ein sportlicher Meilenstein, der den nationalen Stolz und die Erinnerung an frühere Erfolge neu entfacht habe. Von einem Moment für die Geschichtsbücher ist die Rede, von einem Sieg, den eine ganze Generation nie mehr vergessen wird. Nach dem 1:0 gegen Südkorea wird vor allem Torschütze Tapelo Maseko gefeiert und sein Treffer als Wendepunkt in der Geschichte des südafrikanischen Fußballs beschrieben. In der Zeitung Times Live heißt es, die Bafana-Helden hätten Südkorea schockiert und Sportgeschichte geschrieben. Der lange umstrittene Trainer Hugo Broos wird als Architekt des Erfolgs bezeichnet, die taktische Disziplin und Widerstandskraft der Mannschaft gelobt. Gebt dem Coach einen lebenslangen Vertrag, fordern begeisterte Fans im Internet. Der 74-jährige Belgier, der 2017 mit Kamerun die Afrikameisterschaft gewonnen hat, nennt den Einzug in die zweite Runde der WM mit Südafrika einen der besten Momente seiner Karriere.
10: Yeah, it's amazing also, but,
7: Das ist auch großartig, aber noch einmal, ich habe niemals aufgehört, an diese Gruppe zu glauben. Ich weiß, wozu diese Gruppe fähig ist und jetzt lache ich über all die Leute, die in den letzten Wochen so ein großes Maul hatten, die gesagt haben, die Spieler seien schlecht und der Trainer, vor allem der Trainer, sei schlecht. Das ist unsere Antwort. Das Nachrichtenportal News24 bezeichnet das erstmalige Weiterkommen bei einer WM-Endrunde trotz der desolaten Auftaktniederlage gegen Mexiko als Hollywood-reifes Drehbuch. Am Sonntag kann Bafana Bafana dafür das nächste Kapitel schreiben, beim K.O.-Spiel gegen Kanada in Los Angeles.
5: Ja, Schottland gegen Brasilien. Diese Partie gab es in Miami in der vergangenen Nacht. Klingt nach viel Stimmung auf den Rängen durch die Fans, die trinkfesten Schotten und die tanzenden Brasilianer auf dem Rasen. Da hat sich der Rekordmeister mit 3:0 aber durchgesetzt. Brasilien damit als Gruppenerster weiter. Sportschau-WM-Reporter Philipp Weißkirch. War es denn verdient der Sieg der Brasilianer?
11: Ja, es war ein verdienter Sieg, aber Samba über 90 Minuten haben wir da nicht gesehen. Die Brasilianer haben ganz klar von den Fehlern des Gegners profitiert und die auch gnadenlos bestraft. Also die Schotten haben eigentlich Geschenke verteilt, wenn man so will. Schon ganz früh im Spiel so ein richtiger Bock in der Abwehr, als der Ball da nicht rechtzeitig weggespielt wurde. Und am Ende konnte Vini Junior zum 1:0 einschieben. Und er hat dann auch in der Nachspielzeit den Doppelpack geschnürt. Der schottische Keeper ist da unter einer Flanke hindurchgetaucht. Also da war es dann gefühlt auch schon entschieden. Nach der Pause hat dann noch Mateusz Cunha getroffen zum 3:0. Ex-Spieler von RB Leipzig und Hertha BSC. Also ein bisschen gezaubert hat Brasilien im zweiten Durchgang und hat es jetzt auch ohne Niederlage in die K.O.-Phase geschafft. Aber von den Schotten kam einfach viel zu wenig und die müssen jetzt auch als Gruppendritter mit nur 3 Punkten und einem ziemlich schlechten Torverhältnis ums Weiterkommen zittern.
5: Nach dem Unentschieden zum Auftakt gegen Marokko hat sich Brasilien womöglich jetzt warm geschossen. Wie weit kann es Brasilien bei dieser WM schaffen?
11: Ja, also die Mannschaft hat auf jeden Fall mit jedem Spiel mehr Selbstvertrauen getankt, hat mit Vini Junior einen verlässlichen Knipser, der hat jetzt schon 4-mal getroffen in 3 WM-Spielen und mit Carlo Ancelotti steht ein erfolgreicher Trainer an der Seitenlinie. Aber ich finde schon, gegen Marokko hat Brasilien auch Probleme gehabt, Haiti und Schottland zuletzt, die waren einfach zu schwach. Und in der K.O.-Phase warten eben härtere Gegner. Es könnte im 16-Finale schon gegen Japan gehen oder die Niederlande, beides eher unangenehm. Ja, und die Hoffnungen der Seleção, die ruhen ja auch auf Superstar Neymar. Der ist jetzt nach seiner Verletzung gegen Schottland zumindest mal eingewechselt worden und hat sein Comeback gegeben. Aber was der wirklich leisten kann, was die Mannschaft wirklich leisten kann, wenn sie dann auch mal richtig gefordert wird, das ist echt schwer zu sagen. Auch wenn das Potenzial des Teams sicher absolut vorhanden ist.
5: Ja, vielen Dank, Philipp Weiskirch, für das halbe Orakeln. Apropos Orakeln, wer wird ein Weltmeister? Ja, die meisten, die tippen mit dem Bauch, aber Joachim Clement tippt mit Zahlen. Der britische Investmentstratege hat 2014, 2018 und 2022 richtig gelegen. Und jetzt hat er wieder seinen Tipp abgegeben. Und der ist, hört selbst in unserem Nice to Know.
12: Das Modell von Joachim Clement ist kein Hexenwerk. Es fließen dabei Faktoren ein, wie zum Beispiel der Wohlstand eines Landes, die Bevölkerungsgröße, die Stärke eines Teams anhand der FIFA-Weltrangliste und auch der Faktor Zufall spielt eine Rolle. Soll heißen, Favoriten können stürzen, Außenseiter überraschen. 3-mal hat Clement sein Modell bisher angewandt und 3-mal lag er mit seiner Titelprognose richtig. Und jetzt? Jetzt hat das Modell die Niederlande ausgespuckt. Ja, genau, die Niederlande werden Fußballweltmeister 2026. Das ist eine ziemlich gewagte Prognose. Aber was heißt schon gewagt? Statistische Modelle wagen nichts, sie rechnen nur. Der Ökonom Clement jedenfalls hat mittlerweile den Status eines Orakels erreicht und kann sich vor Interviewanfragen kaum mehr retten. Dabei wollte er ursprünglich einmal genau das Gegenteil beweisen. Er wollte aufzeigen, dass Zukunftsmodelle wie dieses ziemlicher Quatsch sind. Nach seinen Berechnungen übrigens scheitert Deutschland im Achtelfinale an Frankreich. Vielleicht ist ja doch alles ziemlicher Quatsch.
5: Vielleicht, aber was wir ganz sicher sagen können, dass auch in der Nacht der Ball weiter rollt. Um 1 Uhr deutscher Zeit steigt in der Gruppe F der letzte Vorrundenspieltag. Tunesien trifft auf die Niederlande und Japan spielt gleichzeitig gegen Schweden. Und dann um 4 Uhr morgens geht auch die Gruppe D in die finale Runde. Die Türkei trifft auf die USA, während Paraguay gleichzeitig auf Australien trifft. Kommen wir zurück zu unserem Spiel. Zwischen Deutschland und Ecuador steht es 1:1 und so hat sich das angehört.
13: Pavlovic im Strafraum auf Wirtz gelegt, aber Peterpunk zurückgelegt, Schuss, Tor! Es steht 1:0, Leroy Sané haut den Ball rein, keine 2 Minuten vorbei. Sané schießt Deutschland in Führung in New York, 1:0 für die DFB-Auswahl. Was für ein Traumstart! Matchup mit dem Ballverlust und die Chance für Angulo, zieht in die Mitte, Schuss, Tor! 1:1, ja du lieber Himmel, sind die effizient. Ecuador schießt den Ausgleich, keine 10 Minuten vorbei. Angulo, der auffälligste Mann in der Anfangsphase. Neuer kann nichts machen. Der Rechtsschuss fliegt ins lange Eck. Einmal nicht aufgepasst und zack, klingelt's.
5: Und jetzt hören wir die beiden Reporter mit den zarten Stimmchen. Thomas Kunze und Philipp Hofmeister. Ihr beiden, wie bewertet ihr die erste Halbzeit der DFB-Elf? Fehlt denen aktuell der Druck, in diesem Spiel irgendwie Punkte holen zu müssen? Oder wie erklärt ihr euch diesen Auftritt?
14: Also das könnte mental tatsächlich eine Erklärung sein. Eine zweite wäre vielleicht die taktische Umstellung von Julian Nagelsmann im Ballbesitz mit dem Spiel von hinten heraus. So viele Ballverluste nach Gegnerdruck, das haben wir ganz, ganz selten gesehen. Und dazu kommt, Julia, das ist ja auch klar, ein Gegner Ecuador, der nicht nur will und Bock hat, sondern der vor allen Dingen muss und der noch von der K.O.-Runde träumt. Und deswegen steht es nur 1-1, obwohl die deutsche Fußballnationalmannschaft, das kommt einem dann wieder gar nicht so vor, mehr Abschlüsse hatte als die Ecuadors. Aber ein schönes Spiel ist es bisher nicht.
5: Beide Teams haben den Platz betreten. Deswegen gehen wir jetzt ganz schnell wieder zu euch. Thomas Kunze, Philipp Hofmeister. Ich bin Julia Kleine und jetzt viel Spaß mit der zweiten Halbzeit. Wir hören uns dann später wieder. Tschüss und bis gleich.
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14: Draußen gibt's Macaroni, drinnen spielt die Macarena. Die Halbzeit ist noch nicht beendet, die Halbzeitpause. Die deutsche Fußballnationalmannschaft ist schon zurück auf dem Rasen. Mag auch daran liegen, dass Julian Nagelsmann einen Wechsel vornimmt nach 45 Minuten. Vielleicht ein bisschen die Faxen dicker hatte mit Pavlovic nach diesen vielen Ballverlusten. Es gibt den Wechsel im defensiven Mittelfeld auf der Doppel-6. Angelo Stiller kommt zu seinem WM-Debüt, wird hier neben Felix Metscher auf der 6 agieren, der Stuttgarter. Und Pavlovic bekommt eine Pause nach 45 Minuten. Phil, was würdest du meinen, leistungsbedingt oder verabredet?
16: Ich würde eher sagen leistungsbedingt. Plus die Kombination mit der gelben Karte, die Alexander Pavlovic ja auch noch bekommen hat, muss man natürlich auch ein bisschen entsprechend schlau agieren jetzt, da die Jungs in Gelb unter dem großen Jubel der Fans in Gelb, das sind natürlich die Ecuadorianer, wieder zurückkehren hier auf den Platz. Macaroni hast du gesagt, die gibt es hier meistens mit Käse. Und Käse war auch das, finde ich, was die deutsche Mannschaft über weite Strecken zumindest gespielt hat. Wir hatten es gerade davon, dass du gesagt hast, mehr Torabschlüsse für die deutsche Mannschaft. Da habe ich gerade mal drüber nachgedacht, denn ehrlicherweise, bis auf dieses Tor war es selten wirklich zwingend. Und dieses Tor, Thomas, muss man ehrlicherweise sagen, ist eigentlich kein reguläres. Denn das Bein war so hoch, dass du diesen Treffer im Vorfeld von Leroy Sané eigentlich dann zurückpfeifen musst, was unsere Schiedsrichterin nicht getan hat.
14: Geblockter Schuss von Flo Wirtz gab es noch. Und der wirklich schöne Kopfball, der einzige richtig gute Angriff aus dem Spiel. Flanke, Raum, Kopfball, Havertz, bisschen zu zentral. Ansonsten war es das. Es muss besser werden, wenn es denn mit einem Sieg aus der Gruppe rausgehen soll. Die Voraussetzungen sind klar, die deutsche Fußballnationalmannschaft steht im 16. Finale, das schon als Gruppensieger. Wir werden im Laufe dieser zweiten Halbzeit sicherlich ab und an mal aufs Tableau schauen und orakeln, wer es denn werden könnte, dann in Boston in wenigen Tagen. Aber erstmal muss dieses Fußballspiel gespielt werden. Und zwar erfolgreich, um im Flow zu bleiben. Drei Siege wären natürlich überragend. Das ist ein toller Ballgewinn. Leroy Sané macht sich auf den Weg. Ist auf dem Acker unterwegs, auf der rechten Außenbahn. Kriegt dann von Hinkap hier Besuch. Schöner Pass auf Metscher. Zentrale Position. Metscher wird von hinten angelaufen. Das ist Kai Havertz. Der wird getreten und getroffen. Aber Pezzo zeigt sofort auf den Punkt. Elfmeter für die deutsche Fußballnationalmannschaft. Ganz zum Schluss gab es den Kontakt an Havertz Ferse von Ordóñez. Das wollen die Ecuadorianer nicht wahrhaben. 9 große Männer stehen jetzt vor der 1,68 großen Torre Pezzo. Wir kriegen die Zeitlupe. Und die sehen wir dann. Und ja, das ist ein kleines Geschenk. Es gibt einen heftigen Kontakt. Da steht Havertz noch. Und danach wird er erst zu Boden gerissen oder fällt zu Boden von Ordóñez. Ganz kurz mein Gedanke zum Schluss, bevor wir das Ding ausdiskutieren. Es ist ein leichter Kontakt. Vielleicht ein bisschen glücklich, aber Ordóñez geht da auch sehr, sehr blass hin. Ne?
16: Ich möchte noch was anderes erwähnen, und zwar die Szene im Vorfeld. Ja. Denn da liegt der Vite immer noch. Und das war eigentlich, finde ich, ein klarer Treffer da von Leroy Sané. Ungefähr auf Höhe der Mittellinie. Und dadurch kam die deutsche Mannschaft erst in diese Situation, in diese Übertalsituation, die am Ende zu diesem Elfmeter führt. Das wurde nicht gepfiffen von der Schiedsrichterin. Muss man jetzt nicht zwingend zurücknehmen. Aber es gibt Kontakt mit dem Schiedsrichterteam. Und dementsprechend geht sie jetzt raus und guckt sich das an. Und wir werden das alles überprüfen, ob Joe Dickerson, das ist unser VAR, unser Videoschiedsrichter, zu Recht jetzt darauf hingewiesen hat. Für mich war es ein Foul im Vorfeld bei der Balleroberung von Sané und deswegen könnte der Elfmeter zurückgenommen werden.
14: Ja, was mich wundert ist, die ecuadorianische Nationalmannschaft hat einen anderen Umgangston miteinander. Vite liegt dort seit 4 Minuten verletzt am Knöchel in der Hälfte. Ja, und wir sehen, es ist ein klares Foul von Leroy Sané, der den Fuß nachschleift. Und wie der da unten trifft. Und so ist ja erst dieser Angriff der deutschen Fußballnationalmannschaft entstanden. Nach WM-Regularium würdig, um überprüft zu werden. Dieses Foulspiel, da bin ich mir nicht so ganz sicher, ob sie die Situation überprüfen dürfen. Eigentlich geht es meiner Meinung nach nur um die Elfmetersituation. Aber wir kriegen eingeblendet die Situation zwischen Vite und Leroy Sané und Torre Pezzo. Hören wir mal rein, was sie zu sagen hat.
16: Ja. Also, kein Elfmeter.
17: Freistoß, ja, Freistoß.
16: Kein Elfmeter, Freistoß, Ecuador, Foulspiel, Sané. Bitte legt er übrigens immer noch, klar, kann er das Ganze jetzt auch ein bisschen entsprechender zelebrieren im negativen Sinne, diesen Treffer, aber es war ein klarer Treffer. Und nochmal, erst so kam diese Balleroberung und dieser Angriff zustande, der am Ende zu diesem potenziellen Strafstoß geführt hätte, müssen wir jetzt ja sagen.
17: Ja, in der Fußball-Bundesliga wäre das schwer gewesen, das Ding zu callen als Video Assistant Referee, ja, aus dem Spiel heraus. Das die Elfmetersituation, völlig neue Spielsituation hier bei dieser WM. Gibt es das Regelwerk, das Befugnis oder die Befugnisse für die Videoreferees deutlich mehr her, konkreter, schneller zu entscheiden? Das war trotzdem ein bisschen gedauert. Hicapé kommt jetzt für Ecuador. Flanke ins Zentrum. Valencia kommt nicht ran. Yeboah macht nochmal Druck auf David Raum drüben auf der linken deutschen Abwehrseite. Bin ich sowieso gespannt, wie sich das jetzt gleich entwickeln wird, wenn Ecuador diese Seite auch mal überfrachten wird und Yeboah ins Tempo gegen David Raum schicken wird. 48,5 Minuten gespielt, nach wie vor 1:1. Schon ganz schön viel los in dieser zweiten Halbzeit, ohne dass hier viel Fußball gespielt wurde.
16: Ähnlich wie zur ersten, ja, Hälfte. Ne? Gibt eine gewisse Parallele da. Da stand schon 1-0 für Deutschland und kurz darauf dann 1:1. Der Ausgleich durch Ecuador. Ich freue mich auf Angelo Schiller im Zentrum. Bin eh ein Fan von ihm. Mit seiner Ballsicherheit, mit seiner Spielintelligenz, seiner Antizipation, fußballerisch und auch gedanklich, kann er der deutschen Mannschaft da eine ordentliche Portion geben, die sie braucht im Zentrum. Heute Mittag hier, heute Abend bei euch zu Hause in der Heimat. Es gibt den Freistoß für Ecuador. Moises Caicedo, Ball liegt 2-3 Meter außerhalb der Seitenlinie, ungefähr 30 Meter zur Entfernung von der rechten Seite, fliegt das Ding rein. Niemand weit und breit, Thales den Ball aber durchlaufen. Und wenn er Glück hat, geht er ins Aus. Der hat kein Glück, weil Hinkap hier den Ball nochmal holt. Kimmich gewinnt dann aber den Zweikampf und könnte jetzt den deutschen Konter initiieren.
17: Das versucht er, aber der Pass, den er spielt, der ist nicht präzise genug in den Lauf von Leroy Sané. Ecuador ist dazwischen, gibt den Einwurf. Oh, das ist aber fast eine gelbe Karte. Die muss es auch sofort geben. Sie macht es eigentlich ganz gut, auch wenn Torre Pinto ab und an daneben lag. In der Situation macht sie es richtig gut, denn Valencias Außenverteidiger Alan Franco bringt einen zweiten Ball ins Spiel, um den Einwurf, den schnellen Einwurf zu verhindern. Und da sieht er sofort die gelbe Karte. Torre Pinto ist sofort zur Stelle und zeigt ihm die Verwarnung. Viel besser, viel konsequenter kann man sich entscheiden. Gibt auch keine Diskussion. Und Franco weiß auch Bescheid, dass er da was falsch gemacht hat. Jetzt gibt es diesen Einwurf. Kai Havertz hatte zunächst den Ball in der Hand. Das geht natürlich gar nicht. Der wird in der Box gebraucht. Und der Kapitän Joshua Kimmich hat den Ball jetzt in den Händen, wirft ihn ab. Als so kleinen Lob gespielt auf Jamal Musiala. Ja, und man hört das Raunen von Philipp Hofmeister. Jamal Musiala, den hat er heute nicht lieb. Nächster Ballverlust.
16: Der hat seinen Körper heute zu Hause gelassen. Ja. Ganz, ganz ehrlich, der stellt überhaupt nichts rein. Und der kann sich ja wehren. Ja, das ist ja einer, der sich wie so ein fußballspielender Schlangenmensch um die Gegenspieler windet. Der kann das ja. Der hat doch einen Körper, den er schlau einsetzen kann. Heute ist das immer so. Beim leichtesten Schubser fällt er gefühlt um. Das geht ja nicht mal zwischen uns so. Und wir haben nicht den Körper eines Profifußballers.
17: Aber es geht schon noch. Also die Stufen hier im Stadion waren kein großes Problem. Mal sehen, wie es dann später runter wird. Kopfballverlängerung von Kai Havertz. Das ist Pacho, der jagt die Kugel erstmal wieder in die deutsche Hälfte. Ecuador, das ist ja so ein bisschen deren Anlage. Die wollen den Ball gar nicht haben. Es geht hier nicht darum, die Bälle durch die eigenen Reihen laufen zu lassen, zu kombinieren in den Dreiecken, diesen Achterräumen. Es geht hier darum, den Ball früh zu gewinnen. Aber jetzt ist Leroy Sané durch, rechte Außenbahn. Pacho nimmt ihn an im 16er. Wow, was für ein Zweikampf vom Champions-League-Sieger. Legt einfach die Hüfte um Leroy Sané, bringt das Bein vor und klärt die Situation im Strafraum. Klimperklar, eiskalt. Leroy Sané abgekocht dort unten im Schatten des New York, New Jersey Stadiums. Aber Einwurf für die deutsche Fußballnationalmannschaft. Flo Wirtz versucht ihn in rechtes Strafraumeck zu verlängern. Das ist erstmal nicht gelungen. Gegenpressing von Joshua Kimmich funktioniert. Jetzt sehr viel Personal auf wenig Quadratmetern auf dem rechten Flügel. Das ist viel zu voll, wie bei einer Wohnungsbesichtigung in Downtown Manhattan. Und dann ist der Ball freigespielt. Yeboah macht sich auf den Weg. Auf der rechten Außenbahn wartet Valencia. Oh, der steht auf dem Ball, der 36-Jährige. Und alle Ecuadorianer im Stadion sagen, mach doch hinne! Ja. Aber er macht nicht hin, sondern er hat den Ball und stellt sich erstmal drauf und passt nach hinten.
16: Und die brauchen doch diesen Sieg zwingend. Die brauchen diese drei Punkte. Und das ist die gute Nachricht für die deutsche Fußballnationalmannschaft. Ecuador muss irgendwann das Visier runterklappen, muss den Schalter umlegen, wie auch immer wir es formulieren.

0: Kimmich und Leroy Sané. So ist das Tempo raus und der nächste Fehlpass von Tah Anculo. Jetzt wieder das Duell gegen den deutschen Kapitän, gegen Joshua Kimmich. Anculo legt sich den Ball zurecht. Anculo passt nach außen. Ball kommt an bei Yeboah. Der dribbelt dann vorbei an David Raum. Yeboah drin im Strafraum. Steigt einmal über den Ball, rutscht dann fast aus auf dem Rasen. Dann der Flachpass nach innen. Und dann kommt Schuhgröße 46 getragen von Antonio Rüdiger, der klärt zur Ecke der zweiten für Ecuador. Also, ey, Spielaufbau, diese Fehler, so kann es nicht sein. Auf der linken Außenbahn das Laufduell und da geht dann Anculo ganz leicht an Kimmich vorbei. Jetzt gibt er erstmal die Ecke für Ecuador.
1: Von der rechten Seite das Ganze und diese Ballverluste, wir haben es schon ein paar Mal angesprochen. Wir sind gefühlt inzwischen im dreistelligen Bereich. So, Achtung, viel Alarm, viel Betrieb da vor Manuel Neuer im 5-Meter-Raum. Der Erste steht ihm da direkt vor der Nase. Jetzt nimmt er die rechte große Pranke, drückt den Gegenspieler da weg. Ball kommt aber eher Richtung zweiter Pfosten. Der eingeflogene Kopfball von Moises Caicedo, dem Mann vom FC Chelsea London. Marktwert 110 Millionen Euro. Das ist kein ganz schlechter Fußballer da im Zentrum der Südamerikaner. Abschluss gibt's und Ecuador schiebt wieder hoch drauf. Mit 3, 4, 5 Mann jetzt da. Das Pressing ausgelöst am deutschen Strafraum. Und Raum scheitert zunächst mal mit seinem langen Ball. Hat dann ein bisschen Glück, dass der Abpraller direkt wieder in den Händen von Manuel Neuer landet. Der sucht eine Anspielstation, tut sich damit aktuell aber auch sichtbar schwer.
0: Ja, Pfiffe kommen. Verschiedene Leute auf diesem Feld haben die Comicblase über dem Kopf, was machen wir jetzt eigentlich hier mit dem angefangenen Nachmittag? Manuel Neuer denkt sich, den Ball werfe ich zwar vorm Schuss über 50 Meter, das kann er ja, aber leider in den Fuß eines Ecuadorianers. Und wieder ist Anculo unterwegs. Für mich aktuell der stärkste Südamerikaner. Nächster Seitenwechselversuch dann. Aber da ist David Raum zur Stelle. Musiala lässt clever durch auf Kai Havertz, der sich im Zwischenraum bewegt. Musiala kommt zu Fall, beschwert sich, soll er lassen. Weiter geht's über die rechte Außenbahn. Hier kommt Leroy Sané. Viererkette von Ecuador steht, aber das Tempo bei Sané ist hoch. Dann vergisst er, den Ball mitzunehmen. Was ist denn nur los? Julian Nagelsmann hat erzählt, wir haben keine Zeit, New York zu genießen. Aber man hat so ein bisschen das Gefühl, dass die Boys gestern in der einen oder anderen Bar in Soho unterwegs waren. Komplett unkonzentriert und Philipp Hofmeister eskaliert neben mir.
1: Jetzt fängt der Tah ja auch schon an damit. Das gibt's doch gar nicht. Der Einzige, der hundertprozentig konzentriert war im ersten Durchgang, Jonathan Tah, hat jetzt auch diese Krankheit abbekommen. Ich fasse es nicht. Also ganz ehrlich, es sind zu wenige. Es ist eigentlich niemand, der hier heute an diesem sonnigen Tag vor den Toren Manhattans tatsächlich in Topform ist. Das müssen wir ganz klar so sagen. Und das trotz, Thomas, trotz dieser wunderbaren Geschichte, trotz dieser Dramaturgie, die der ja komplett in die Füße gespielt hat, nach 2 Minuten gegen so einen defensivstarken Gegner mit 1-0 in Führung zu gehen.
0: Ja, es war schon gestern auf der Pressekonferenz so ein leichtes, komisches Gefühl zu verspüren, als Julian Nagelsmann gesagt hat, wir gehen nur mit den Wechseln, die wir wirklich machen müssen, aufgrund der Suche nach Stabilität und Eingespieltheit. Und dann sehen wir das bis jetzt. Jetzt gibt es da unten eine Riesendebatte erstmal zwischen Julian Nagelsmann und dem vierten Offiziellen. Wir können aber nicht sehen, warum und wieso sich der Bundestrainer wird. Vielleicht willst du ja die Vermutung mal äußern.
1: Ja, es gab gerade dieses kleine taktische Foul, dieses Zupfen im Mittelfeld, das so reklamiert wurde. Und das war Franco, der schon gelb vorbelastet war.
0: Verstehe, aber daran wird sich nur nicht festmachen. Wenn Flo wird jetzt dieses Laufduell gegen Pacho gewinnt, das gewinnt er eben leider nicht in der Situation. Und deswegen geht es weiter mit Ballbesitz für Ecuador, sonst hätte es gefährlich werden können. Zwei Deutsche unterwegs an der Strafraumgrenze. Aber Ecuador war zur Stelle und so gibt es nur den Einwurf jetzt für die Südamerikaner. Da macht sich Franco auf den Weg, der Rechtsverteidiger, sich den Ball dann jetzt auch geschnappt und bedeutet seinen Mitspielern erstmal, sich nach vorn zu bewegen. Und weil das noch ein bisschen dauert, kann Phil vielleicht den nächsten Gedanken formulieren.
1: Ja, beim Franco gab es früher eine sehr gute Pizza aus dem Holzofen. Das fiel mir gerade ein, als du den Franco zum wiederholten Mal angesprochen hast.
0: Aber bist du jetzt irgendwie olfaktorisch durch die Cateringstände draußen draufgekommen? Weil hier riecht es eher nach Burger und Hotdog.
1: Ja, und nach Mac and Cheese, hast du ja auch zu Recht festgestellt. Wir gucken auf die Uhr, 57 Minuten exakt vorbei im MetLife Stadium. Wir sehen so ein bisschen die äußersten, die höchsten Ausläufer der Skyline von Manhattan hier rausragen über die Gipfel dieses hochgebauten Stadions. Das ist schön anzusehen. Leichte Wolkendecke angenehm unten und die deutsche Mannschaft versucht mit dem Ball ein bisschen was anzufangen. Stiller hat auch noch keinen richtigen Zugriff bekommen jetzt in dieser ersten Viertelstunde, die ja hier auf dem Platz steht. 1-1 weiter der Spielstand. Sané und Anculo die Torschützen. Rüdigers Flanke in Richtung des Elfmeterpunkts wird wegverteidigt. Havertz kommt da nicht dran. Thomas, These von mir, es wird zeitnah ein handfester Zentrums-Mittelstürmer, Stoßstürmer, Wandstürmer, wie auch immer du das nennen willst, ins Spiel kommen.
0: Ja,
1: oder?
0: Auch für die Fans die gute Nachricht, das V ist wieder verfügbar. V

0: Aubi verfügbar. Trikots von Dennis Undaff waren so begehrt, dass sie...
1: Ach nee.
0: Nee. Sie konnten sie einfach nicht mehr produzieren, weil der Buchstabe fehlte. Jetzt ist das Alphabet wieder komplett und vielleicht sorgt er heute für den nächsten Hype. Aber erstmal, finde ich, muss die deutsche Fußballnationalmannschaft, bevor sie ans Tore schießen denkt, daran denken, einen sicheren, kreativen, ballsicheren Spielaufbau irgendwie auf die Beine zu stellen. Das fehlt komplett. Und man kann jetzt nicht sagen, dass Ecuador komplett entfesselt schon übers ganze Feld Manndeckung spielt. Das kann man nicht sagen. Jetzt gibt es den Ballbesitz für Antonio Rüdiger tief in der eigenen Hälfte.
1: Und ich informiere dich und alle anderen auch noch darüber, dass die liebe Kollegin Tabea, die neben uns sitzt und eben nicht die Kopfhörer, nicht das Headset aufhat, gerade nochmal uns hat mitteilen lassen, dass die deutschen Fans nach Dennis Undaff rufen. Der Name wird skandiert, ganz ehrlich. Wer hätte das vor kurzer Zeit noch gedacht, dass Dennis Undaff hier jetzt so lautstark gefordert wird. Er verkörpert die Hoffnung der deutschen Fans, hier heute in New York doch noch was holen zu können. Jetzt gucken wir erstmal auf Pacho. Der ist da auf der linken Seite unterwegs, wird mal von zwei gut angelaufen da Sané im Zusammenspiel mit Wirtz. Mal ein bisschen Gegnerdruck, aber Pacho macht das clever, zieht den Körper rein, stellt den Körper rein, zieht das Foulspiel so rum. Und jetzt, Thomas,
0: ist soweit.
1: Jetzt wird gewechselt und das gleich doppelt.
0: So, das ist interessant. Malik Djao, ich habe vorhin schon mal gesagt, wir können da hinten schon auch den einen oder anderen nochmal ausprobieren. Malik Djao kommt in die Partie und dann muss ich gucken mit der Nummer 26.
1: Ja, wer kann das wohl sein?
0: Es ist am Ende kleiner Spaß. Es ist ja nicht mal lustig. Dennis Undaff, es geht ja gar nicht anders. Das ist ja schon fast eine Verpflichtung für Julian Nagelsmann, ihn reinzubringen. Gestern saß er auf der Pressekonferenz. Dennis Undaff hat das extrem gut auch gemacht. Auch auf englische Fragen super souverän geantwortet. Ich habe heute nochmal nachgeschaut, wenn man sich diese Geschichte überlegt. Vor ein paar Jahren noch in Meppen unterwegs. Und dann ging diese Karriere los, weil Brighton ihn über die KI gescoutet hat mit den großen Fähigkeiten. Havertz und Kimmich übrigens raus. Seit Jahr Malik Djao übernimmt die Rechtsaußen, die Rechtsverteidigerposition. Ist ja polyvalent, kann rechts innen und rechts außen spielen und ist jetzt auch sofort gefordert gegen Angulo. Also der Kapitän Kimmich wird geschont und Kai Havertz 1:1 Wechsel im Sturm. Die beiden können sich heute also quasi nicht mehr ergänzen. Ich sehe sie ja eigentlich furchtbar gern gemeinsam. Den Ex-Meppener Dennis Undaff und Kai Havertz, den Ex-Leverkusener. Vielleicht noch die Anekdote zu Ende zu erzählen. Es hat sich der Lieblingsgrieche aus Meppen gemeldet von Dennis Undaff. Er hat da immer die 368 bestellt. Die Vermutung liegt nahe, dass es damals noch Fleisch mit Fleisch war, weil er eben auch eine Zeit lang der etwas andere Profi war. Das war der kleine Ausflug und jetzt gibt es vielleicht gleich den ersten Ballkontakt. Aber erstmal muss sich da auf dem rechten Flügel Jamal Musiala durchsetzen. Und er wird da gleich von zwei Gegenspielern super hart bearbeitet. Von Hinkapi und Pacho. Das ist dann zweimal Weltklasse gegen Jamal Musiala. Und deswegen gibt es auch einfach für Ecuador.
1: Ja, was so regelmäßiges Verzehren des Akropolis-Tellers in Niedersachsen oder auch des weltbesten Döners angeblich in Stuttgart-Feuerbach, wo es heute eine Aktion geben wird. Wenn der Undaff hier knipst, dann gibt es einen Döner umsonst.
0: Einen insgesamt?
1: Einen für jeden, aber egal wie viele Tore Dennis Undaff hier heute macht, pro Person nur einen.
0: Dann lohnt sich's.
1: Dann lohnt sich's richtig. Also, frische deutsche Offensive vorne mit Undaff, das sorgt natürlich auch nochmal für Flexibilität. Der kann sich auch ein bisschen fallen lassen, Havertz dann wieder in die Spitze schicken und so weiter und so fort. Antonio Rüdiger, der das grundsolide macht übrigens heute, das müssen wir auch mal erwähnen, einigermaßen konsequent in den Zweikämpfen, das kennt man von ihm, aber wenig auffällig und das ist ja bei dem Spielertyp, den er verkörpert, auch sehr bemerkenswert. Sofort macht der Undaff den ersten Ball fest da, der kann einfach seinen Körper überragend gut reinstellen. Also das kannst du nicht lernen, das musst du in dir tragen, aber ihn dann sofort steil zu schicken, das ist nicht die allerbeste Idee.
0: Gibt Gegenspieler und Mitspieler von ihm. Schauen wir erstmal auf Yeboah. Oh, hat der den sechsten Gang eingelegt. Rettet den Ball vor der Rechtsaußen, vor der Auslinie. Passt nach innen. Das ist Valencia. Neuer muss reinlassen. Riesenabschluss aus dem Zentrum von Enner Valencia. Die Technik hat er halt. Halbhoher Pass von Yeboah. Und dann zieht er ab, aber Manuel Neuer wird zu einem riesengroßen orangefarbenen Klumpen und haut das Ding raus. Gute Parade von Neuer nach dem harten Schuss von Valencia. Aber trotzdem weiterhin Ballbesitz. Und ich glaube, Phil, jetzt sind wir in der 62. beim Stand von 1:1. Wir kommen jetzt auch irgendwann an den Punkt, an dem Ecuador alles riskieren muss. Denn das ist trotzdem die fußballerische Realität. Die müssen, Deutschland kann.
1: Das ist so. Und das sagen wir immer wieder. Zwei Punkte hätte Ecuador Stand jetzt. Unentschieden gegen Deutschland hin oder her. Sie brauchen 4, um weiter mitspielen zu dürfen bei dieser Fußball-Weltmeisterschaft, um es irgendwie in die K.O.-Runde zu schaffen. Es wäre ihr erstes K.O.-Rundenspiel überhaupt bei einer Weltmeisterschaft. Sie haben den maximalen Support von den Rängen, sehen jetzt aber Malik Chow bei seiner ersten Aktion. Offensiv zumindest spielt den bei die Linie entlang. Ja, Musiala, jetzt hat er den Körper mal gut eingesetzt. Undav, links rüber zu Havertz. Der hat Wiese vor sich, dann ist es Florian Wirtz. Florian Wirtz geht in die Mitte, schießt. Auch da die letzte Konsequenz nicht da. Raum holt den zweiten Ball im Strafraum mit der Sohle rumgezogen. Flankt in Richtung zweiter Posten. Und dann ist der Keeper da. Dann ist Galíndez da und pflückt den da runter, obwohl der durchaus präsente Körper von Dennis Undav ihn da ein Stück weit behindern wollte.
0: Aber er ist halt genau da, wo es passieren könnte, Dennis Undav. Das ist auch so ein Seismograf, ein Wünschelroutengänger im 16er. Er findet immer die Quelle und er wäre da gewesen, aber es war dann eben auch konsequent von Hernán Galíndez, der diesen Ball gut halten konnte. So, jetzt der Doppelwechsel auf Seiten von Ecuador ins Spiel. Kevin Rodriguez und Angelo Preciado. Mal sehen, ob die beiden da noch was machen können. Wo die sich einsortieren, Fehr, das gucken wir uns gleich mal an. Das sind auf meiner Liste beides Offensivkräfte. Einer für den Flügel und einer für eigentlich die Position hinter den Spitzen. Wir schauen mal. Die beiden kommen rein und aus der Partie Franco und Ener Valencia. Okay, also ein Außenverteidiger und der Stürmer. Das wird jetzt noch deutlich offensiver interpretiert werden auf der rechten Außenbahn, wo Yeboah ja sowieso schon viel Druck ausübt auf David Raum. Also Vollgas jetzt von Ecuador.
1: Ja, klingt so, als würden sie jetzt die rechte Seite häufiger mal überladen wollen, da mit dem sehr offensiv ausgerichteten Rechtsverteidiger, der jetzt neu drin ist. Deutsche Mannschaft steht tief, Dennis Undav hinter der Mittellinie auf Höhe des Mittelkreises, bewegt sich jetzt da von rechts nach links und sieht Ordóñez mit Ball am Fuß. Der spielt in die Mitte. Caicedo holt sich die Kugel jetzt 40 Meter vor dem Tor. Halb links hinaus, tiefer deutscher Block jetzt und Ecuador versucht da eine Lösung zu finden, während Deutschland auch nochmal gewechselt hat. Dazu gleich mehr, wenn der Ball ruht. Jetzt gucken wir erstmal, was Ecuador beim Stand von nach wie vor 1:1 damit anfängt. Pacho auf Höhe der Mittellinie, links hinaus verteilt und dann gibt es ein Foulspiel, zumindest für meine Begriffe. Schiedsrichterin lässt kurz noch den Vorteil laufen, dann das Foulspiel am sehr starken Angulo. Freistoß für Ecuador gleich, aber vorher sagt Thomas noch, was sich personell bei der DFB-Auswahl getan hat.
0: Ja, Maxi Bayer ist in die Partie gekommen für Felix Metscher. Schauen wir uns dann gleich mal an, das wird auf jeden Fall eine Umstellung erfordern. Aber das können wir euch jetzt noch nicht genau sagen, wie es Julian Nagelsmann angeht. Denn jetzt gibt es ja erstmal diesen Freistoß für Ecuador. Bis der ausgeführt ist, sage ich euch noch schnell, dass die Elfenbeinküste weiter ausbaut gegen Curaçao. Da wird das Wunder wahrscheinlich auch ausbleiben. Aber die hätten ja dann am Ende mit diesen... Nein, die können da nicht mehr dran vorbei. Sind ja jetzt schon zwei Gegentreffer gegen die Elfenbeinküste. Wieder Pepe, also Curaçao und das Märchen. Das wird nicht klappen, aber... Vielleicht klappt es ja für Ecuador jetzt mit diesem Freistoß. Von der linken Flügelposition wird es Gonzalo Plata erledigen. Ins Zentrum gegeben. Wichtig die Kopfballklärung in der Situation von Malik Chow. Aber die Gefahr ist noch nicht vorbei. Plata nach wie vor auf dem linken Flügel. Sieht sich Leroy Sané gegenüber. Wird dann einmal hinterlaufen. Das hat er allerdings nicht gesehen. Und deswegen geht es weiter durchs Zentrum für Ecuador, die jetzt viel Druck aufbauen. Der neue Mann ist erstmals am Ball. Geht über Preciado, der flankt nach innen, Manuel Neuer allerdings ist zur Stelle, schnappt sich die Kugel, 66 Minuten rum, 1:1, wird jetzt ein anderes Spiel, wir können jetzt endlich mal schauen, wo sich Maxi Bayer rumtreibt, rechte Außenbahn ist jetzt erstmal seine Position, Nagelsmann hat, glaube ich, endgültig auf Dreier- bzw. Fünferkette umgestellt.
1: Ja, hat er jetzt genau so auch gemacht, Maxi Bayer kriegt das erste Mal den Ball, stellt den Körper und ist jetzt ja kein Typ Türsteher, ganz im Gegenteil, eher so Abteilung Windhund, den stellt er jetzt gut rein, bietet sofort einen steilen Laufweg da in die Tiefe an, aber Malik Chow entscheidet sich für den Rückpass in Richtung von Manuel Neuer. Sané dann steckt mit dem Kopf durch, hat er gut gemacht in den Lauf von Musiala, der bekommt den allerdings nicht, stattdessen Donat Galíndez, der Keeper von Ecuador, den Ball wieder zurück Richtung Mittellinie. Kopfballduell-Sieger da, die Südamerikaner, Chow muss aufpassen, in seinem Rücken kommt der agile Angulo angelaufen, Bayer dann versucht den Ball festzumachen, direkt vor der Coaching-Zone von Sebastian Becker-Sese, dem argentinischen Trainer von Ecuador. Einwurf gibt es am Ende dann für die deutsche Mannschaft. Für den frisch eingewechselten Rechtsaußen für Maximilian Bayer.
0: Sebastian Becker-Sese, für ihn wäre es natürlich ein Segen und eine Jobgarantie, wenn er es hier noch schaffen würde. Treibt seine Mannschaft an, zeigt immer wieder die berühmte Becker-Sese-Faust da unten und sieht jetzt, dass sein Keeper das Spiel aufbaut. wird angelaufen von Dennis Undaff. Deswegen gibt es den langen Ball. Aber Ecuador jetzt tatsächlich in dieser schlusshalben Stunde mit ganz viel Bewegung, körperlicher Präsenz im Spielaufbau. Die Deutschen mit der Dreierkette gegen den Ball. Bleibt es bei vier Leuten. Flo wird es verteilt auf den linken Flügel. Da wartet Dennis Undaff. Der dribbelt mit den zwei Mann rein. Perfekter Pass auf Wirtz. Dann nochmal rausgegeben. Aber sie sind am Ende einfach so gut in der Verteidigung, in der Box im 1 gegen 1. Sie machen es wirklich sauber und clean. Und man sieht eben, warum diese Band am Ende in der Südamerika-Quali nur 5 Gegentore in 18 Spielen bekommen hat. Und dann gibt es den Fehlpass ganz zum Schluss. Das Missverständnis zwischen Angelo Stiller und Leroy Sané. Es ist ein Schuss ins Aus und damit Ausschuss von Sané, Abstoß für Ecuador.
1: Why not Ecuador, hat übrigens Carlo Ancelotti, der brasilianische Nationaltrainer, mit er gesagt auf die Frage, wer denn bei ihm oder für ihn beim WM-Turnier möglicherweise zu den Titelkandidaten gehören könnte. Da hat manch einer die Augen verdreht, aber mit Blick auf die Südamerika-Qualifikation durchaus angebracht. Wir haben die sogenannte Hydration Break und entschuldigen uns nochmal bei den Ecuadorianern. Ich habe natürlich vergessen, beziehungsweise nicht vergessen, dass Ecuador 2006 bei der WM Deutschland im Achtelfinale stand. Der David Beckham, der heute hier eine der ikonischsten Figuren des Soccer in den Vereinigten Staaten von heute ist. Wir haben die offizielle Zuschauerzahl hier in New Jersey. Es sind 80.663, Full House. Und wir sind nicht beim Poker, wir sind beim Soccer, wird hier verkündet. Und damit einhergehend auch ein Besucherrekord insgesamt.
0: Stimmt.
1: Für Weltmeisterschaften. Das ist verrückt.
0: Ich lasse mir den Vorgang noch mal kommen. Aber natürlich viele Spiele, große Stadien, mehr als 3,5 Millionen Menschen.
1: So ist es.
0: Haben nach Angaben des Fußball-Weltverbands FIFA bisher live in den Stadien bei den Spielen teilgehabt. Und die 80.000 heute hier, die sehen ein spannendes, ein temporeiches, nicht immer hochklassiges, aus deutscher Sicht zerfahrenes Fußballspiel zweier Mannschaften, die mit völlig unterschiedlichen Voraussetzungen reingegangen sind in dieses Match. Aus deutscher Sicht ist es eher ein beutelbunte Knete, denn alles steht schon fest. Selbst der Termin in Boston, das 16. Finale. Und jetzt können wir vielleicht mal drüber reden, wer könnte eigentlich kommen. Australien, Paraguay, Schottland. Es gibt oder gab 495 Kombinationen. Wir wissen es immer noch nicht bis zum letzten Vorrundspiel.
1: Hier gibt es nicht 495 Länder, die hier mitspielen und die das sein könnten. Das ist dann die übernächste WM der FIFA wahrscheinlich.
0: Die wird galaktisch.
1: Brauchen wir noch ein paar Ausgliederungen diverser Regionalverbände von den Landesverbänden möglicherweise. Also, fest steht Montag, 22.30 Uhr. Liebe Freunde, sorgt jetzt schon mal dafür, dass die Kinder entweder schulfrei haben oder später zur Schule gehen dürfen. Denn das wird eine kurze Nacht von Montag auf Dienstag. Ne?
0: Wir haben vorhin schon mal darüber gesprochen, dass die deutsche Mannschaft und Julian Nagelsmann sich darüber beschwert haben, nicht beschwert, aber eingeordnet haben, dass es schwer ist, nur 48 Stunden Zeit zu haben, sich auf das Spiel vorzubereiten, den Gegner zu kennen. Für den Gegner kann es ja noch härter kommen, Phil, nämlich, der hat nicht mal ein Hotel und weiß noch nicht mal, wo er hingeht.
1: Genau, keine 48 Stunden vorher, das muss man sich mal vorstellen, wird Nation X oder Y erfahren, dass sie im Sechzehntelfinale zwei Abende später in Boston auf Deutschland trifft. Also das ist schon eine sehr kuriose Veranstaltung hier in Summe mit all diesen Nebengeschichten, die das ganze Turnier so mit einherbringt. Also lange hieß es, Schottland wäre so ein bisschen die wahrscheinlichste Variante. Das hat sich jetzt gestern ein klein wenig relativiert, weil die Schotten sehr hoch auf die 12 bekommen haben gegen Brasilien mit 0-3, völlig chancenlos waren. Und Schottland gegen Deutschland in Boston, da hatten die Freunde in den New England-Staaten schon ein bisschen Angst, dass am Ende gar kein Bier mehr da ist fürs nächste halbe Jahr,
0: wenn das so kommt. Mal leer getrunken.
1: Statistisch, Thomas, läuft es auf entweder Australien oder Paraguay hinaus. Das sind die wahrscheinlichsten Varianten. Ganz kurz noch, bevor es hier weitergeht. Wer klingt für dich besser und warum?
0: Also ich habe Paraguay ein Spiel gesehen. Das ist Ecuador in schlecht. Viel Defensivarbeit, noch weniger offensive Qualität. Australien fand ich physisch gar nicht so verkehrt. Ja. Auch im Gegenpressing und im vertikalen Spiel. Deswegen eher Paraguay als Australien.
1: Gehe ich mit, auf jeden Fall. Australien wäre für mich irgendwie der sympathischere Gegner, finde ich. Das würde sicherlich auch ein großes Freundschaftsfest geben. Aber mit den Südamerikanern machen wir zumindest heute Nachmittag Ortszeit hier keine allzu guten Erfahrungen bislang.
0: Gibt noch einen Wechsel auf Seiten von Ecuador. Noch mehr Offensive. Estupian, eigentlich Left-Winger, links offensiv. Kommt für Hinkapier den Verteidiger rein. Und jetzt könnte es tatsächlich schnell gehen. Angulo im Fallen. Und Deuer mit schlechtem Timing ist raus aus dem Kasten. Jetzt gibt es die Möglichkeit. Flachschuss ins Zentrum. Oh. Ja. Manu Libero, was macht er denn da, der 40-Jährige? Macht den Weg frei für den eingewechselten Perciado, weil er viel zu spät rauskommt. Und dann stimmt zum Glück der Winkel nicht mehr nach Angulos Pass. Das Missverständnis zwischen Jonathan Tah und Manuel Neuer. Vielleicht sind das die Situationen, die wichtig sind, um sich einzuspielen. Kommunikation hat überhaupt nicht mehr gestimmt zwischen Tah und Neuer. Das wäre so ein richtiger, ja, in den Klöpsen des Jahres, in so einem Highlight-Film, wäre das Ding aufgetaucht. Nimm du ihn, ich habe ihn sicher. Glück für die deutsche Fußballnationalmannschaft, dass der zweite Abschluss dann auch noch über den Kasten geht. Also, ja, wir haben noch einen Wechsel jetzt in der Situation. Guck mal eben. Ja. Das ist Pascal Groß, kommt fürs defensive Mittelfeld. Also dieses Experiment, Metscher rauszunehmen, Bayer reinzunehmen und Angelo Stiller allein auf der Doppel-6 zu lassen, hat auch nicht funktioniert. Nee. Julian Nagelsmann wird sicherlich ein paar Fragen beantworten müssen nach dem Spiel.
1: Ja, er beantwortet sich ja teilweise schon selbst jetzt während des Spiels durch die permanenten Wechsel und entsprechende Umstellungen. Wir gucken wieder auf Dennis Undav, der versucht sofort wieder die Hüfte so clever reinzustellen, dass er den Ball holt. Und für eine Sekunde hätte das auch fast funktioniert, denn er hätte gern Einwurf für die deutsche Mannschaft gehabt. Aber es gibt den für Ecuador. Der in die Mitte geworfen, direkt aufgepasst da. Von Stiller holt den Kopfball. Dann muss sich Ordóñez hinten sputen. Der Mann, der bei Brügge in Belgien spielt, der fühlt sich hier heimisch. Denn die ein oder andere Brügge gibt es ja auch von hier aus New Jersey rüber nach Manhattan.
0: Brooklyn ist gut zu erreichen über die berühmteste von denen. Geht über über Pacho, den Spielaufbau von Ecuador, die jetzt allerdings ein bisschen mehr Druck bekommen. Jamal Musiala arbeitet noch fleißig gegen den Ball und auch Dennis Undav. Ich wollte gerade mal nachschauen, wann ist er eigentlich reingekommen? Die 12 Minuten sind doch um. Was ist eigentlich los mit seiner Quote?
1: Kontakt.
0: 60. kam er rein. 14 Minuten ist er drauf. Die Quote geht dahin. Aber jetzt geht erstmal Ecuador dahin. Nee, Fehler im Offensivspiel auf der rechten Außenbahn. Das hat nicht funktioniert in der Situation für Gonzalo Plata, der jetzt die rechte Außenbahn übernimmt. Von links auf rechts gewechselt ist nach den bisher 4 Wechseln bei Ecuador. Dann spielt er faul am Ende. Und so gibt es den Freistoß für die deutsche Fußballnationalmannschaft. Das wird Manuel Neuer machen. Stimmungsmäßig übrigens auch so ein Wellenbad. Jetzt ist mal wieder still. Stimmt. Die deutschen Fans, das werden so um die 25.000 sein, wissen auch nicht so richtig, wie wollen wir jetzt hier eigentlich verbleiben mit dem Nachmittag und diesem Spiel. Langer Ball jetzt wieder von Manuel Neuer. Undav setzt sich im Kopfballduell durch. Jetzt geht da mal Tempo. Groß steckt einmal durch. Raum läuft durch. Nachpass nach innen. Oh, die Riesenchance für Bayer. Der säbelt über den Ball. Eng gedeckt in der Situation. Trotzdem noch eine gute Defensivarbeit von Ordóñez. Aber es geht nochmal weiter für die Deutschen auf der rechten Außenbahn. Aber da verzettelt er sich dann Pascal Groß. Und so gibt's. Was gibt es denn eigentlich? Abstoß?
1: Ja,
0: jawohl, Abstoß. Ich habe gedacht, der Ball ist noch neben der Eckfahne ins Ausgang, aber es war das Toraus, nicht das Seitenaus. Ball schon wieder unterwegs für Ecuador.
1: Ja, war gar nicht mal so weit vorbei. Also der Kontakt war fast schon da von Maxi Bayer mit der Fußspitze. Haben wir gerade noch mal in der Hintertür, in der Hintertorkamera entsprechend auch noch mal sehr gut sehen können. Dann gibt es ein Foulspiel im Mittelfeld, aber Schiedsrichterin lässt zunächst mal Vorteil laufen. Auf die Reise geschickt wird da der eingewechselte Rodriguez, kommt aber nicht dran. Neuer vorher dran, dann auf der anderen Seite. Undav macht den Ball sehr gut fest. Steckt durch auf Sané. Sané, Sané schießt in die Arme von Galíndez. Das war kein Schuss, das war die Karikatur eines Torschusses. Da ist ihm jedes Selbstvertrauen abhandengekommen. Alles richtig gemacht. Kurz verzögert noch. Verteidiger grätscht ins Leere und dann so ein Abschluss, Thomas. Und zack, wieder rüber auf die andere Seite. Ja. Es wird wild.
0: Rodriguez hat den Ball auf die linke Außenbahn gespielt, hat das super gemacht. Dann dauert es allerdings deutlich zu lange und Ecuador findet sich nicht in der Offensivposition mit Estupian. Der passt dann erstmal wieder in die Zentrale auf Caicedo, den besten Mann. Fahne geht nicht nach oben. Das ist die Möglichkeit und der Abschluss. Wieder diese Wechsel von Becasese. Überragend. Alles funktioniert da plötzlich. Presaido mit der nächsten Chance, dem Drehschuss im 16er. Räumt da noch einen deutschen Verteidiger mit ab. Ich glaube, es hat in der Situation Angelo Stiller erwischt. Ja. Hat den Ball, glaube ich, ins Gesicht bekommen. Nee. Unten am Knie getroffen vom eigenen Mann.
1: Von
0: Jonathan Tah. Ja, und wir sehen jetzt nochmal die Situation. Ich glaube, am Ende, keine Ausrede, also vielleicht der Rasen macht wirklich was. Dieser Haken von Sané, er verliert so ein bisschen den Stand, tritt dann auf den Ball statt gegen den Ball. Spielt aber erstmal keine Rolle, denn es gibt Eckball für Ecuador. Und der kommt drüben von der linken Seite. Arm ist gehoben, ganz viel Personal im 5-Meter-Raum. Manuel Neuer umzingelt, Ball auf den ersten Pfosten, gemacht, weiter verlängert, Tor, Tor, Tor für Ecuador! Angelo Preciado! Und die Ecuadorianer eskalieren!
1: Wahnsinn! Wahnsinn! Hier fliegt massenweise Bier. Alle werden nass. Das Stadion vibriert. Es vibriert tatsächlich. Wir schunkeln, wir wackeln einmal auf und ab. Little Ecuador dreht komplett frei. Und Ecuador dreht nicht nur frei. Ecuador dreht das Spiel. Und völlig zu Recht guckt Manuel Neuer jetzt ein klein wenig ins Leere. Da müssen wir über die deutsche Nummer 1 sprechen.
0: Sie waren so stabil bei gegnerischen Standards in den letzten Wochen und Monaten. 11, 12 Tore ohne Niederlage. Hier war es eine einfache Variante. Auf das Vordereck des Fünfers gegeben. Mit Gefühl, Kopfballverlängerung. Und Neuer greift ins Leere, ja, weil er aus dem Halbschatten kommt. Plesaido mit der Fußspitze. Muss Manuel Neuer zum Ball. Punkt aus.
1: Aber auch da wieder so ein bisschen zaghaft. Er zieht ja fast ein Stück zurück die Hand. Siehst du das?
0: Ja, das meine ich. Das muss hin.
1: Symptomatisch für die Körpersprache der deutschen Mannschaft. Der will den Ball gar nicht haben. Der hat ein bisschen Angst. Der schreckt fast ein bisschen zurück. Das geht nicht. So kannst du das nicht machen. Und das ist wirklich ein Symbolbild der deutschen Mannschaft, was Körpersprache und fehlende Überzeugung angeht.
0: So, wir können das alles in aller Ruhe auswerten. Jetzt gibt es nochmal die Anfeuerung vom Feld von Caicedo für diese vielen, vielen Fans. Hört mal rein. So, Gonzalo Plata am Ende, der mit der Fußspitze dran war. 2:1. Sie haben es so lange gefeiert, dieses Tor. So lange. Ich will gar nicht wissen, was passiert, wenn die mal so ein K.O.-Spiel gewinnen. In diesem Falle jetzt maximaler Druck für die Stimmung der deutschen Fußballnationalmannschaft. Der Rückstand, nicht der erste in diesem Turnier, in dieser Vorrunde. Jetzt bin ich gespannt, in dieser Komposition, wie geht's weiter? 11 Minuten offiziell noch zu spielen, eine Viertelstunde insgesamt noch. Ecuador im Driver's Seat.
1: Ja, Ecuador liegt tatsächlich vorne. Ganz ehrlich, das hätte ich nicht gedacht. Das hätte ich nicht gedacht. Aber da sieht man mal, wie leicht du diese deutsche Mannschaft dann doch ein wenig ins Wanken bringen kannst. Wenn die Topstars zu weit weg sind von ihrer Topform, wenn ein Musiala kein Faktor ist, wenn ein Florian Wirtz heute auch kein Faktor ist in diesem Fußballspiel und auch ein Dennis Undaf bislang da vorne einfach noch nicht so richtig angekommen ist. Aber wir sehen es positiv, Thomas hat es gesagt, deutsche Mannschaft hat schon Rückstände gedreht. Es steht 2:1 für Ecuador. Wir sind in der 80. Minute. Da liegt einer, das ist Angulo auf Höhe der Mittellinie. Steht jetzt wieder auf, rappelt sich auf und bewegt sich wieder Richtung eigene Hälfte. Deutsche Mannschaft jetzt mit Ballbesitz, muss Druck entfachen, aber es wird die Räume geben, Thomas.
0: David Raum hat den Ball verloren, Konter läuft über die rechte Außenbahn. Sie schwärmen schon wieder aus, Angulo verschleppt das Tempo, aber im Zentrum gibt es den Steckpass, jetzt muss Neuer hin und er ist auch da. Einwechslungen haben komplett gefruchtet. Rodriguez geht durch, der für Valencia eingewechselt wurde, spielt diesen Steckpass, aber Manuel Neuer hat ihn gut antizipiert in der Situation und gibt damit den Ballbesitz. Aber das ist jetzt wirklich auch ein maximaler Stresstest für die deutsche Mannschaft, bei der eben nicht mehr der erste Anzug da unten unterwegs ist, sondern auf vielen, vielen, vielen Positionen gewechselt wurde. Nick Woltemade und Hassan Ouedraogo, momentan die einzigen beiden im deutschen Kader, die noch keinen WM-Einsatz haben. Und jetzt muss es hier diese aktuelle Mannschaft da hinten richten mit Malik Thiaw im Spielaufbau und mit Jonathan Tah und Antonio Rüdiger. Links rausgegeben auf David Raum, der verliert fast schon wieder den nächsten Ball. Jetzt ist er weg und es gibt die nächsten Konter. Wieder Rodriguez. Wahnsinn. Ecuador angestachelt gegen den Ball. David Raum ist zurück in der Position und verteidigt jetzt gegen Plata. Der passt erstmal zurück. Man merkt jetzt aber auch bei Ecuador, hat Kraft gekostet. Auch das Jubeln müssen wir
1: losbusten. Natürlich, gar keine Frage. Aber andererseits, wenn das Adrenalin nicht jetzt kickt, wann dann? In diesem Setting, in diesem Stadion, mit diesen über 50.000 Landsmännern und Frauen hier in dieser Schüssel. Und sie spielen weiter nach vorne. Und das ist genau das Richtige. Jetzt nicht nachlassen, sondern weiter Vollgas geben und die deutsche Mannschaft mit Körperlichkeit weiterhin bearbeiten. Stiller geht zu Boden, hätte gerne einen Foul, war an der Grenze. Aber das passt zur Linie unserer Schiedsrichterin aus den Vereinigten Staaten.
0: Die
1: lässt einfach laufen.
0: Kurzes Wort zu den deutschen Fans. 25.000 sind da, genau wie die Mannschaft, abgetaucht in der Situation. Erdrückend die Euphorie aus Ecuador, das Stimmungserdbeben von New Jersey. Spielaufbau über Odon, der ist in der eigenen Hälfte noch bei den Ecuadorianern. Das ist ein guter Ballgewinn, kann es zumindest werden von Maxi Bayer. Findet dann allerdings nicht den Querpass zu Pascal Groß, der sich da sehr offensiv am Strafraum-Eck rumgetrieben hat. Weil wieder bei den Ecuadorianern, die jagen das Ding jetzt einfach mal blind nach vorne. Und dann gibt es da den wichtigen Zweikampf von Jonathan Tah, den er dann am Ende auch gewinnt gegen den eingewechselten Kevin Rodriguez. Deswegen gibt es den Spielaufbau jetzt aus deutscher Sicht für Antonio Rüdiger. Also sie müssen vielleicht mal ein bisschen Kontrolle gewinnen, jetzt Ruhe finden, ne?
1: Ja, und vor allen Dingen musst du Dennis Undorf irgendwie in die Show bekommen. Egal, ob es über Flanken ist oder ob es Kombinationsspiel ist, dann eben mit dem nächsten Ballverlust. Also diese Ballverluste machen mich wahnsinnig. Nächster Konter von Ecuador im Strafraum, zurückgelegt. Stürmerfoul müsste es sein und wieder wird nicht gepfiffen.
0: Jetzt
1: aber
0: die Linie verloren, ne?
1: Ja, Vorteil läuft natürlich, David Raum hat den Ball. Trotzdem musst du das, finde ich, als Signal auch wegpfeifen. Aber wer weiß, was draus wird, Deutschland kommt mit Musiala.
0: Ja, mit Musiala auch wenig zu sehen von ihm. Schleppt sich da jetzt in die gegnerische Hälfte auf David Raum gepasst, der viele Meter macht auf dem trockenen Hybridrasen im New York, New Jersey Stadium. Ecuador, die Fans, die Kulissen sind da. Deutschland schiebt sich rein in die gegnerische Hälfte mit Angelo Stiller. Findet Jamal Musiala, der hätte sich sogar aufdrehen können, aber es gibt nicht mehr die offensive Idee, den Gedankengang, Druck auszuüben, dominant zu spielen. Maxi Bayer, rechter Flügel gegen Angulo, täuscht an, zieht nach innen, trifft den nächsten Gegenspieler, passt dann in die Vertikale. Da ist dann Pacho dazwischen, der jagt den Ball heraus und der Konter könnte laufen. Geht über die linke Außenbahn, über Estupian, der wird gefoult. Und die gesamte äquatorianische Bank springt auf mit Trainer, Co-Trainer Becker Sesse. Sie fordern eine gelbe Karte für Maxi Bayer. Und Torre Pencu geht jetzt auch zum Dortmunder. Aber an ihm geht sie vorbei, sondern sie geht erstmal zur Bank und sammelt da jetzt erstmal alle ecuadorianischen meckernden Spieler und Trainer ein. Wird nochmal den Doppelwechsel geben. Bei den Südamerikaner Felix Torres, habe ich gesehen, soll in die Partie kommen. Yeboah geht raus. Und
1: Jordi Caicedo
0: kommt auch noch ins Spiel. Der zweite Caicedo in dieser Mannschaft. Die Stimmung, das könnt ihr alle hören. Wir haben jetzt hier noch gut 10 Minuten zu spielen. Sind jetzt beide mal mit aufgestanden. Doppelwechsel ist erfolgt. Und wenn ihr, und das beschreiben wir euch jetzt mal, Spiel ist noch lange nicht vorbei, aber die komplette Bank von Ecuador aufgesprungen in den violetten Warmacht-Trikots, die Leibchen, die sie drüber haben. Der ganze Staff bis hin zum Busfahrer steht dort gestikuliert, weil sie alle wissen, was auf dem Spiel steht. Also, nochmal die Wechsel. Torres und Caicedo rein. Angulo und Yeboah raus. Der Flügel wird neu besetzt. Beide Flügel. Ost- und Westflügel, es gibt noch mehr Tempo, frisches Tempo, was jetzt auf die deutschen Außenverteidiger zukommt.
1: Ecuador verleiht sich selbst Flügel, und zwar neue Flügel in dieser Schlussphase. Einwurf gibt's für die Südamerikaner, tief in den Strafraum geworfen, schon wieder diese Körperlichkeit, die einfach da ist. Diesmal wird's zurückgepfiffen. Wir nähern uns der 85-Minuten-Marke hier in den Meadowlands von New Jersey vor den Toren der Weltmetropole New York City. Es steht 1-2, liebe Freunde, in der Heimat an diesem späten Donnerstagabend aus deutscher Sicht. Das hätte niemand für möglich gehalten gegen diese Mannschaft, die sieg- und torlos bislang war in diesem Turnier. Und in Summe wäre und ist das nicht unverdient, weil Deutschland nicht wach genug ist. Aber noch ist ja ein bisschen Zeit und Deutschland schiebt an. Gutes vertikales Anspiel jetzt da von Schau auf Groß. Der lässt mit der Hacke ein bisschen prallen. Aber irgendwie haben die sich da vorne heute in der Offensivabteilung nicht so richtig gefunden. Auch die Wechsel haben daran bisher nichts verändert.
0: Ja, bin gespannt, wie nachher die Fazits ausfallen. Gruppensieg stand ja fest. Und vielleicht doch lieber darauf spekuliert, Gruppenzweiter zu werden, den Franzosen aus dem Weg zu gehen.
1: Ja, das geht nicht mehr.
0: Aber das ist jetzt ein Worst-Case-Szenario. Nein, nein. Und das Spiel ist ja, wie gesagt, noch nicht vorbei. Stiller schiebt nochmal an. Musiala mit einem leichten technischen Fehler. Zieht allerdings durch in diesem Spiel. Passt nochmal raus auf Leroy Sané. Musiala bekommt den Ball dann zurück vom Flügel. Jonathan Tah bei 25, 30 Meter Torentfernung. Geht dann nochmal auf den rechten Flügel raus, auf Maxi Bayer. Tempo fehlt noch, Tiefe fehlt auch noch. Pascal Groß geht mal in die Position, passt dann allerdings zurück auf Malik Chau und wieder ins Zentrum auf Jonathan Tah. Das ist jetzt guter Ballbesitz im letzten Drittel. David Raum nochmal, wo ist die Lücke? Und auf der Zielspieler, sehr eng bewacht bei Pacho. Aber vielleicht geht ja was für die Spürnase. Malik Chau auf kleinem Weg auf Angelo Stiller gegeben. Jetzt aufpassen, den Ball kontrollieren. Schritte bei Ecuador gegen den Ball werden kürzer. 87 Minuten rum, 2-1 für die Südamerikaner. David Raum, Flanke kommt an den zweiten Pfosten. Maxi Bayer geht ein bisschen unterm Ball durch, hat Rücklage. Ball geht auf den rechten Flügel, aber Bayer holt ihn sich zurück. Und das muss Freistoß geben.
1: Und zum Glück pfeift sie es. Also wir spielen doch noch mit Foulspiel. Übrigens gibt ein wunderbares Live-Tool der Kollegin der BBC, wo man mit den Live-Scores sehen kann, wer stand jetzt der entsprechende Gegner wäre in der Runde der letzten
0: und
1: 32. Naja, in Deutschland hat sich nichts geändert. Es würde stand jetzt gegen Paraguay gehen. Aber guck mal, Ecuador ist mit in der Verlosung und würde auf England treffen.
0: Wow.
1: das ist doch auch mal oder wäre ein Highlight dieses 16. Finals. Jetzt aber gucken wir auf den Leipziger, auf den einen, der unten steht und auf den anderen, der neben mir sitzt.
0: David Raum, vielleicht geht ja was mit dem linken Fuß, dieses Flurstück zwischen 16er Grenze und Auslinie, Seitenauslinie, da liegt der Ball. So 3 Meter, vielleicht 2,80 Meter von der Seitenauslinie entfernt. Und Standards geht ja. Malik Ciao, Größe. Jonathan Tah, Größe. Antoni Rüdiger, Größe. Ball wird auf den ersten Pfosten gezogen. Das ist super konsequent geklärt von William Pacho am kurzen Pfosten. Aber das kostet eine Kleinigkeit. Es wird nämlich Eckball geben, Phil.
1: Pacho Pacho kann's nicht lernen. Pacho Pacho muss man sein. Muss man hat sein. Ein berühmter österreichischer Gesangsspezialist einmal so in die Welt gesetzt. Nächste Ecke für die deutsche Mannschaft. David Raum, wenn ich es einem zutraue, jetzt hier einen verzehrfertigen Runde Ball zu servieren, dann dem Leipziger, bringt den an den 5-Meter-Raum und wieder ist da diese Abwehrmaschine namens William Pacho, der frühere Frankfurter, in der Luft kaum zu bezwingen. 89. Spielminute läuft, wir sagen es immer wieder, Deutschland 1, Ecuador 2, aber die deutsche Mannschaft ist im Powerplay.
0: Ja, das gefällt mir auch ganz gut, dass die Reaktion da ist. Auch das ist wieder ein Foul an Jamal Musiala. Dafür gibt es auch die gelbe Karte. Viel zu spät da gewesen. Der Torschütze Plata, der Neuer, da übertölpelt hat nach dieser Eckball-Variante. Und da lässt er auch diesen Fuß so schleifen, ähnlich wie bei der abgefüllten Situation gegen Leroy Sané, die fast zu einem Elfmeter geführt hätte, aber deswegen abgefüllt wurde. Und jetzt gibt es direkt den nächsten Standard. Das ist der 3. in Folge. Auch das kann der deutschen Mannschaft helfen, muss der deutschen Mannschaft helfen. Und vielleicht ist das ja jetzt auch genau dieser Test, den Julian Nagelsmann auch forcieren wollte, um diese Mannschaft K.O.-Runden fit zu machen. Denn es fühlt sich wie ein K.O.-Spiel an und für Ecuador ist es das ja auch. Freistoß kommt von David Raum, aber wieder geklärt. Nachschussmöglichkeit von der Strafraumgrenze gibt es dann auch nicht. Pascal Groß kann nur die Kerze schlagen. Dann gibt es Malik Ciao mit dem Trikottest. Pfiff bleibt allerdings wieder aus und da ist Maxi Bayer. Köpft den Ball nochmal Richtung Elfmeterpunkt. Jetzt muss irgendwann mal einer diesen Ball runternehmen. Jonathan Tah mischt sich ein. Befreiungsschlag von Ecuador funktioniert auch nicht so richtig. Jetzt allerdings geht der Ball Richtung Mittellinie. Angelo Stiller hat den Ball nach hinten geköpft. Gelbe Karte wird sich nochmal durchgesetzt. Spielt keine Rolle, denn der Konter läuft, Phil.
1: Der Konter läuft über den rechten Flügel. Steilpass in die Mitte. Und der ist zu weit. Der ist zu weit für den eingewechselten Rodriguez. Manuel Neuer diesmal da. Der neue Bock in dieser 81. Spielminute. Der war's, der diesen Führungstreffer für Ecuador überhaupt erst ermöglicht hat. Aber Deutschland ist jetzt da. 10 Sekunden noch offiziell zu spielen, liebe Freunde. Dann gucken wir, was die Nachspielzeit bringt. Aber so wie diese ecuadorianische Innenverteidigung, diese zwei Schränke, diese zwei Ochsen da hinten steht, mit Pacho und mit Ordóñez, wird das schwer mit den hohen Bällen. 7 Minuten, die 7, meine persönliche Lieblingszahl. Vielleicht eine Glückszahl für die deutsche Mannschaft, um doch noch zumindest ein Teilerfolgserlebnis mitzunehmen in das 16. Finale, in die K.O.-Phase.
0: Alles möglich in diesem Spiel und es hat tatsächlich schon den Vibe von einem wichtigen WM-Spiel, wie gesagt, K.O.-Runden-Feeling im New York New Jersey Football Stadium. Und die deutsche Mannschaft diktiert jetzt mit dem Ballbesitz tatsächlich diese Schlussminuten. Ecuadors Fans merken das, sehen jetzt, dass David Raum am linken Flügel gegen Rodriguez den Flachpass spielt. Das ist mal gut, aber wieder kein guter erster Kontakt von Musiala, der ist trotzdem drin im 16er. Spielt dann fast den Fehlpass, geht wieder vorbei an Rodriguez, hat das gerade nochmal ausgebügelt. Und dann sind wir wieder da, wo wir gerade angefangen haben. David Raum, Flanke ins Zentrum, rausgeköpft, aber das ist die Chance von Malik Ciao. Aber der braucht zu lange, man nimmt ihn doch direkt. Geht nochmal über die rechte Außenbahn. Schlusschance war kurz da. Pascal Groß mit der abgeblockten Flanke auf der rechten Außenbahn. Jetzt müssen sie aufpassen. Absicherung fehlt. Letzter Mann, Jonathan Tah, wird vom Ball getrennt. Pfiff bleibt aus. Konter könnte laufen. Gegenpressing jetzt super wichtig. Erfolgreich von Malik Ciao. Schade, aber jetzt ist das Spielfeld plötzlich wieder offen und wieder für Ecuador.
1: Und jetzt sind Räume da, Abseitsposition, aber vom eingewechselten Rodriguez, wenn der da steil geschickt worden wäre. Aber das ist nicht passiert. Von Moises Caicedo, dem Kapitän von Ecuador. Deutschland schiebt nochmal an, Blick auf die Uhr, fast auch schon wieder 2 Minuten runter in dieser Nachspielzeit. Ecuador weiterhin vorn, wäre mit diesem Ergebnis in der K.O.-Runde. Und dann hebt die Schüssel hier gleich mal ab aus den Meadowlands, irgendwo hinauf Richtung ecuadorianischen Fußballhimmel. Noch aber hat Deutschland den Ball und wieder hat Deutschland den Ball. Und Deutschland kommt mit Angelo Stiller links raus, auf David Raum, 18 Meter vor dem Tor. Nächste Linksflanke wird hineingeschaufelt und dann kommt der eingeflogene Torres, der Verteidiger. Was sind das für Szenen? Leidenschaftliches Verteidigen der Südamerikaner.
0: Ja, und das ist halt wirklich bei ihnen Kulturgut.
1: Ja.
0: Das zelebrieren sie wie ein Treffer. Und das macht es der deutschen Mannschaft natürlich schwer, wenn sie dann über die erste Kette hinweg sind. Auch in dieser letzten sind die Zweikämpfe so konsequent, trotzdem so sauber. Aber hier kommt nochmal Pascal Groß, direkt gegeben auf Dennis Undaff. Da ist Undaff, ist das der Moment? Undaff aus dem Netz! Da ist er das erste Mal in der Situation, der alte Schleicher, und kommt dann noch zum Abschluss. Dennis Undaff, aber er trifft nur das Außennetz aus einem fast unmöglichen Winkel. Und jetzt drehen sie hier nochmal alle durch, weil ihr Keeper, weil Hernán Galíndez die Fans nochmal auffordert. Zeigt uns nochmal, gebt uns nochmal, und sie geben es ihnen.
1: Die gelb-blaue Wand aus Ecuador, sie steht. Alle haben sie die Hände in den Nachmittagshimmel von New Jersey geworfen. Alle unterstützen sie ihre Mannschaft, sehen allerdings den nächsten Ballverlust. Dennis Undaff soll da in Szene gesetzt werden, 40 Meter vor dem Tor. Klappt zunächst mal nicht. Auf der anderen Seite muss Rüdiger verteidigen. Macht er gut, stellt den Körper rein. Ball an den Füßen von Manuel Neuer. 4 Minuten noch zu gehen in dieser Nachspielzeit. Deutschland 1, Ecuador 2. David Raum macht doch mal den Weg, die Linie entlang. Und was macht Musiala jetzt mit diesem Pass? Zunächst einmal auf Stiller, wieder ganz raus auf den Flügel, zu Raum. Raum in den Halbraum zu Toni Rüdiger. Der müsste ein bisschen Dampf aufnehmen. Wo ist die Idee? Wo ist mal jemand, der was anbietet? Guck mal, der Havertz und vorne auch der Musiala. Die stehen sich da fast auf den Füßen, warten, dass irgendwas passiert. Warten, dass die Flanke reinkommt. So wie jetzt vielleicht von Maxi Bayer, der sein Tempo ausspielen kann da. Auf der Seite aber abgekocht wird von zwei Ecuadorianern. Der lange Ball Richtung Mittellinie. Neuer wie eine Katze mit dem Hechtsprung auf dem Weg da raus. Das ist wieder Manu, der Libero. Heute ging es einmal schief.
0: Ja, muss man sagen, bei diesem Standard, dem 2:1 durch Plata, ist er nicht konsequent genug. Auf engstem, kürzesten Raum greift er da nicht schnell genug zu. Und deswegen war der Ball im Kasten. Diesmal spielt er wieder diesen offensiven Fuß, weil Torhüter Part fast an der Mittellinie jetzt zu finden. Angelo Stiller hat jetzt den Ball am Fuß. Letzten 3 Minuten beginnen gleich. Geht nochmal über die rechte Außenbahn, über Maxi Bayer. Aber sie sind schon wieder zur Stelle über Estupian. Der verteidigt das gut, gibt den Einwurf für die deutsche Fußballnationalmannschaft. Sonne hat sich hinter einer leichten Wolkendecke verkrochen. Angenehme Temperaturen, 25 Grad. Dann gibt es den Einwurf in den 16er von Maxi Bayer. Wieder rausgeköpft von Estupian. Wieder Einwurf für Ecuador. Und wissen wir eigentlich schon, wo die ihr 16er-Finale spielen? Nee, aber müssen wir mal gucken. Der Ball ist erstmal im 16er. Kontrollieren wir gleich nochmal. Das ist Angelo Stiller. Er köpft den Ball nochmal zurück an die Strafraumgrenze. Drehschuss von Pascal Groß. Aber das war dann am Ende schwer zu kontrollieren. Technisch super schwerer Ball. Aus 16 Metern geht der Ball über den Querbalken. Vielleicht sowas wie die letzte Chance für die deutsche Mannschaft?
1: Ja, die allerletzte tatsächlich. Und ich habe das Problem, oder wir alle, dass es einfach nicht zwingend genug ist, naja, im letzten Drittel. Also der einzige Abschluss jetzt in der Schlussphase war der von Dennis Undaff ans Außennetz. Und das Ding jetzt gerade von Pascal Groß war dritte Etage. Das ging ja schon fast Richtung Manhattan. Das zählen wir nicht dazu. Groß hat die Kugel aber schon wieder am Fuß. 2 Minuten noch in der Nachspielzeit. Spielt nochmal auf Musiala. Musiala auf Ciao, der nichts mehr hinten hält. Aber zu halbherzig auch da wieder der nächste Ballverlust. Und dann haben sie ein bisschen Glück, dass die Ecuadorianer zumindest die Füße nicht sortiert bekommen. Und am Ende gibt es einen Einwurf für die Südamerikaner. Kleine Diskussion da jetzt noch mit dem Schiedsrichterassistent. Die Bank von Ecuador ist schon kollektiv halb auf dem Feld. Die werden immer wieder da zurückgewunken vom Schiedsrichterteam. Die sagen, ey, das geht nicht. Das könnt ihr nicht machen. Wartet bitte noch. Es sind noch 90 Sekunden auf der Uhr. Ecuador zählt sie runter. Deutschland rennt nochmal an.
0: Gibt den Diagonalball von David Raum. Weitergeleitet von Malik Chau. Keine schlechte Idee Richtung 16er. Aber Undaff kommt nicht ran. Stattdessen Ecuador mit der nächsten Konterchance. Geht dann mal über Caicedo und die linke Außenbahn. Estupian ist zur Stelle. Und Plata, der ist jetzt überall in dieser Schlussphase. Übersteiger links. Vorbei an Pascal Groß. Wird dann gehalten. Und es gibt nochmal den Freistoß für Ecuador. Und das feiern sie jetzt schon alle wie ein Tor, weil sie wissen, die Uhr ist gleich abgelaufen. Wir haben diesen Freistoß in der gegnerischen Hälfte am 16er. Wir waren erfolgreich nach Standard. Und Deutschland kann es eigentlich egal sein. Das Ding ist so gut wie durch. Und die Frage ist jetzt, Phil, was wird aus diesem Freistoß? Und wird er überhaupt noch ausgeführt? Denn die Bummelei da unten, auch in der Bank, diese ganze Aufgeregtheit und Gesamtsituation. Man muss auch mal sagen, Tori Penzo, die Schiedsrichterin, hat bestimmt nicht alles richtig gemacht heute. Aber leicht hat sie es auch nicht, ne?
1: Nee, leicht hat sie es wirklich nicht. Das war ein sehr physisches Fußballspiel mit vielen, vielen Emotionen. Und wenn sie es jetzt clever machen, die Südamerikaner, dann wird hier überhaupt kein Deutscher mehr an den Ball kommen in diesem Fußballspiel beim Stand von 2:1 für Ecuador. So, was passiert jetzt? Sie sagt, bitte schön ausführen. Ecuadorianer sagt, ja, Moment, aber hat was soll ich denn hinspielen? Hier stehen zu viele Deutsche zu nah an diesem Ball herum.
2: 9,15 Meter.
1: Immer wieder das Gestikulieren. Ball wird jetzt trotzdem ausgeführt. Letzten 10 Sekunden laufen in dieser Nachspielzeit. Deutschland liegt zurück. Und nach dem dämlichen Foul von Pascal Groß gibt es wahrscheinlich auch keine Möglichkeit mehr. Es ist vorbei. Es ist vorbei. Deutschland verliert. Der Zug hat doch eine Bremse. Und er wird heute hier vor den Toren von Manhattan einmal aufs Nebengleis gesetzt. 1:2. Das war alles andere als eine Bewerbung für das Finale hier in dieser Arena. Aber was, bitteschön, ist hier jetzt los mit Blick auf Little Ecuador?
3: Erster Dämpfer für die DFB. Auswahl, aber äquatoriale Ekstase in New Jersey. Alle liegen auf dem Boden, übereinander, untereinander, miteinander. Becker Sese im Sprint in Richtung Tribüne. Die blonden Haare wedeln im Wind. Fotografen, Betreuer, das halbe Land auf dem Spielfeld, auf den Rängen. Tränen, Tränen der Freude, als hätten sie den Pokal gewonnen. Haben sie aber nicht. Sie schlagen Deutschland mit 2:1 und stehen in der K.O.-Runde auf den allerletzten Drücker. Und ganz ehrlich, Phil, sie tun es verdient, denn Deutschland war nicht gut genug trotz Führung.
1: Ich hätte nicht gedacht im Vorfeld, dass wir das am Ende hier so analysieren und so konstatieren würden gegen eine Mannschaft, die bislang kein Tor geschossen hatte bei diesem Turnier. Maximale Unruhe, der Trainer, nur noch einer auf Abruf. Der Druck hier mit 50.000 Landsleuten in diesem Stadion. Und dann schaffen sie es tatsächlich, trotz frühen Rückstands, dieses Ding hier noch zu drehen. Mit viel Körperlichkeit, mit einer großen Portion Mut und gegen eine seltsam nicht existente deutsche Mannschaft heute. Das muss man so sagen. Körperlichkeit, Wachsamkeit, Physis, Torgefahr, all das war nicht da. Und ich kann es mir nur damit erklären, Thomas, dass das eben doch schwer ist, den Kopf so ein bisschen dahin zu justieren, dass du sagst, wir sind zwar weiter, wir sind zwar Gruppensieger, aber wir müssen jetzt noch mal so tun, als wäre das noch gar nicht so.
3: Problem ist, dass was hängen bleibt von diesem Abend, nämlich die Unsicherheit. Die Unsicherheit am Ball und die Unsicherheit in die eigenen Fähigkeiten, denn all das, was passiert ist und was Ecuador stark gemacht hat, folgte nach deutschen Fehlern im Spielaufbau, nach Ballverlusten. Der leichteste Pressingdruck hat ausgereicht, um Ecuador in die Position zu bringen. Dann auch noch der entscheidende Gegentreffer nach Standard, nach einem Torwartfehler vom großen alten Mann im Kasten der deutschen Fußballnationalmannschaft. Es wird was hängen bleiben und Julian Nagelsmann und dieses Team, bin mir sicher, sie werden es aufarbeiten, analysieren, aber sie müssen sich vielleicht auch ein bisschen therapieren, denn ab jetzt sind solche Abende verboten auf dem Weg zum ganz großen Ziel.
1: Ja, das stimmt, das ist so und wir gucken immer wieder diese Ecuadorianer an. Das sind Freudentänze, die liegen sich in den Armen, die springen sich gegenseitig in die Arme. Ich weiß gar nicht, wo der Trainer ist mit seinem wehenden blonden Haupthaar, den hat die Haupttribüne hier einmal verschluckt. Ah, da unten, er ist wieder freigekommen, der Argentinier. Mein Gott, was wird für Druck auch von dem abfallen und was ist das hier wirklich für ein einzigartiges, für ein episches Erlebnis für all diese Fans in den gelben Trikots, die ihr Glück kaum fassen können. Und jetzt geht er zu jedem Einzelnen hin, der Mann mit der blonden Mähne, und streichelt da übers Gesicht, während die deutsche Mannschaft da nochmal einen Kreis gebildet hat in ihren dunkelblauen Trikots. Eine kleine Ansprache gibt es vom Bundestrainer. Das Ding wird aufzuarbeiten sein in den kommenden Tagen. Bis Montag, 22.30 Uhr in Boston, 16. Finale, und die deutsche Mannschaft wird dann ein anderes Gesicht zeigen müssen. Heute hier vor den Toren von New York verliert sie ihr letztes Gruppenspiel gegen Ecuador mit 1:2.
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5: Ja, so, das war's für Gruppe E. Und was war das für ein Abend? Fangen wir in New York an, wo Ecuador die deutsche Mannschaft mit 2:1 geschlagen hat. Sané trifft traumhaft. Nach 2 Minuten, alles sieht nach einem ruhigen Abend aus und dann dreht Ecuador das Spiel komplett. Deutschland verliert, aber das Wichtigste steht fest, die DFB-Elf, die ist als Gruppensieger in der K.O.-Runde. Und in Philadelphia, die Elfenbeinküste, ja, die macht das souverän, 2:0 gegen Curaçao. Das Märchen der kleinen Karibikinsel ist zu Ende, aber was war das für eine Reise? Eine WM-Premiere, ein Sieg, ganz viel Herz und Dick Advokat, der mit 78 Jahren seinen letzten großen Auftritt als Trainer hatte. Hut ab! Die Tabelle in Gruppe E, Deutschland Gruppensieger mit 6 Punkten, Elfenbeinküste Zweiter mit 6 Punkten, Ecuador auf 3 mit 4 Punkten und Curaçao verabschiedet sich mit 1 Punkt und ganz viel Würde. Und wir wollen jetzt natürlich über diesen Abend sprechen mit unseren Reportern Philipp Hofmeister und Thomas Kunze. Ich muss noch mal kurz nachfragen, wir sind noch nicht im Finale, oder? Die Stimmung ist da bei euch, fiebt nach so einem WM-Sieg, oder?
1: Ja, es ist das Finalstadion und die Ecuadorianer träumen, glaube ich, gerade davon, dass sowas Ähnliches hier am 19.07. auch passiert. Also man muss schon sagen, Hut ab, ja, und in Ecuador hat man gern mal einen auf, wegen der Hitze, gerade in den Bergen da, wo der Kaffee und die Bananen angebaut werden, aber die ziehen sie heute alle vor den Fernsehgeräten oder vor den Radioempfängern, vor der Leistung dieser Mannschaft, und das ist tatsächlich auch schön zu sehen, welche Emotionen Fußball nach wie vor freisetzen kann, was das machen kann mit Menschen an einem solchen Tag. Deutsche Mannschaft wird das schnell abhaken, hat sie teilweise auch schon getan, die meisten hier sind inzwischen jetzt auch schon verschwunden, da gibt es noch den einen oder anderen Plausch da gerade im Mittelkreis. Und diese Feierlichkeiten in Gelb, aber die sind natürlich jetzt das prägende Bild, was wir heute hier mit nach Hause nehmen.
5: Julian Nagelsmann, der war eben noch in der Diskussion mit Schiri Tory Penso. Habt ihr mitbekommen, worum es ging?
3: Ja, es kann sein, dass es die Situation war, die zum vermeintlichen Elfmeter für die deutsche Fußballnationalmannschaft geführt hat, nachdem Leroy Sané den Ball geklaut hat, aber eben auch sein Gegenspieler am Ende gefoult hat, Angelo Angulo im Mittelfeld. Und wir waren uns ja auch nicht ganz sicher. Ich muss auch ehrlich sagen, ich schaue nachher direkt nochmal, war jetzt während der Reportage keine Chance nach, ob das überhaupt eine Situation ist, die zurückgeholt werden kann, wenn schon eine neue Spielsituation entstanden ist und im 16er das Foulspiel der Deutschen eigentlich hätte gecheckt werden müssen. Aber sie haben es dann eben zurückgenommen und das Foulspiel im Spielfeld vorher gewertet. Möglicherweise war das das Thema, weil da lässt mir die Regel eigentlich wenig Raum und nur die Situation im 16er hätte gecheckt werden dürfen. Aber das müssen wir nachher nochmal erfragen beim Bundestrainer.
5: Wir schauen nochmal ganz kurz aufs Sportliche. Ecuador hat dieses Spiel ja komplett gedreht. Habt ihr es kommen sehen, nach dem, was ihr da in der zweiten Halbzeit gesehen habt?
1: Naja, also als es 1-0 stand nach 2 Minuten, hätte ich so natürlich nicht kommen sehen, da bin ich ehrlich. Das hat ja genau in die Erzählung der deutschen Mannschaft reingepasst und wunderbar im Prinzip das, was man sich vorher gewünscht hatte, was der Arzt verschrieben hatte, ist eingetreten. Frühe Führung gegen so eine tiefstehende Mannschaft. Aber ehrlich gesagt, alles, was danach kam, schon in den Minuten danach, so dieses Körperlose, diese fehlende Wachsamkeit, diese wahnsinnige Ballverluste heute Abend in Summe. Also wirklich, das hat mich ja wahnsinnig gemacht hier zwischendurch. Hat man wahrscheinlich auch gar nicht so richtig gemerkt. Aber das kannst du dir nicht erlauben. Und man hat relativ früh gemerkt, dass irgendwas heute mit dieser Mannschaft aus den letzten Wochen nicht wirklich übereingestimmt hat.
5: Wo hat denn Deutschland ganz konkret wirklich Probleme bekommen, eurer Meinung nach?
3: Also, Julia, für meinen Geschmack, und das haben wir häufiger angesprochen, tatsächlich bei den Dingen, die zuletzt so gut funktioniert haben, nämlich bei der Ballsicherheit über die Doppel-6, Pablo und Metscher im Spielaufbau. Und der Druck war nicht so krass von Ecuador, aber das war zu fehlerbehaftet. Dann hatten wir wieder die Thematiken, vertikale Bälle, erste Kontakte bei Jamal Musiala, auch wieder bei Flo Wirtz heute, hat nicht gut funktioniert. Viele, viele einfache Fehler bei ersten Kontakten, bei grundsätzlichen Kontakten, die ein Fundament bilden, wenn man den Ball am Fuß hat. Und eine Sache müssen wir und dürfen wir nicht aussparen. Der Siegtreffer für Ecuador geht ganz klar auf die Kappe des wahrscheinlich besten Torhüters, der das Spiel jemals gespielt hat, Manuel Neuer, aber in der Situation nicht auf der Höhe war und nicht konsequent schnell genug zugefasst hat nach der Kopfballverlängerung und Plata deswegen die Schuhspitze reinhalten konnte.
5: Fakt ist ja, Deutschland ist weiter als Gruppenerster, aber mit einer Niederlage im Gepäck. Fürs Selbstbewusstsein kein wirklicher Push, und jetzt geht's ausgerechnet bei jedem Spiel um die Wurst.
1: Ja, das ist natürlich suboptimal. Andererseits kannst du natürlich sagen, das war ein Bonusspiel heute. Ist die Frage, wie man das jetzt intern aufarbeitet. Da wünsche ich mir dann doch eine ganze Menge Klarheit, ehrlich gesagt, weil das ja eine grundlegende Geschichte ist. Also wenn wir über Einstellung reden, über Körperlichkeit, über Wachsamkeit, diese ersten Kontakte, die Thomas angesprochen hat, diese Ballverluste, die wir schon mehrfach auch thematisiert haben, das ist einfach kein gutes Zeichen, wenn du mit dieser Vorgeschichte dann ins K.O.-Spiel hineingehst, in diesem 16. Finale, am Montagabend eurer Zeit dann in Boston gegen wen auch immer, egal ob es Paraguay, Australien oder jemand anderes wird. Das ist natürlich was, was jetzt erstmal in den Köpfen steckt. Man sagt ja nicht umsonst im Leben, der letzte Eindruck ist doch der, der so ein bisschen hängen bleibt. Und das sollte sich keinesfalls bei diesem Turnier wiederholen. Und da reden wir jetzt nicht über ein potenzielles Achtelfinale gegen die Franzosen oder die Norweger, sondern das wirst du dir sehr wahrscheinlich nicht mal in einem 16. Finale erlauben können.
5: Ja, Dennis Undaff wieder als Joker ins Spiel gekommen, diesmal allerdings ohne Tor. Wie bewertet ihr seinen Auftritt heute? Ziehen die ganzen Diskussionen um ihn vielleicht doch die Energie?
3: Nee, das hat mit ihm wirklich wenig zu tun. Also das Zentrum im offensiven Bereich heute zu finden, das war die große Aufgabe. Und an der ist die gesamte deutsche Mannschaft insgesamt kollektiv gescheitert, sowohl als Kai Havertz
0: das Zentrum besetzt hat, als auch später Dennis Undaff. Das hat mit ihm nichts zu tun. Dafür war eben, wie gesagt, der Spielaufbau zu fehlerbehaftet, zu unpräzise. Und sie haben ihn ja gar nicht gefunden. Ich glaube, er hatte die ersten 10, 12 Minuten einmal eine Aktion Ballkontakt auf dem linken Flügel, als er sich hat fallen lassen. Aber in der Box ein, zwei Ballkontakte und das war's. Aber das liegt nicht so sehr an ihm.
5: Und wir müssen natürlich auch noch nach Philadelphia schauen. Die Elfenbeinküste, die gewinnt ja mit 2-0, souverän kontrolliert. Wie dominant war das heute wirklich und was hat das Team in dieser Gruppe besonders ausgezeichnet?
0: Ja, die waren natürlich überragend heute gegen Curaçao mit dem Doppeltorschützen Pepe. Wir haben es ja gesehen, die Mannschaft hat Alternativen. Wahrscheinlich aktuell auch die stärkste afrikanische Mannschaft auf einem Niveau mit Marokko. Diese Einzelkönner, Yann Diamandé beispielsweise, Kusunu in der Innenverteidigung. Also das ist eine sehr, sehr gute Mannschaft, die sich eben auch vollkommen verdient durchgesetzt hat mit Platz 2 in dieser Gruppe, dieser knappen Niederlage gegen die deutsche Mannschaft. Und ganz ehrlich, es wäre auch eine Überraschung gewesen, wenn es Curaçao gepackt hätte, da Punkte mitzunehmen.
5: Genau, Curaçao scheidet aus, aber Dick Advocaat geht ja so ein bisschen ins Zelt. Was bleibt von dieser WM-Reise und was bedeutet Platz 2 für die Elfenbeinküste in der K.O.-Runde?
0: Was das für Curaçao bedeutet, ist natürlich eine riesengroße Reise gemacht zu haben, den WM-Punkt geholt zu haben, diesen ganzen Inselstaat glücklich gemacht zu haben, der ja jetzt auch vielleicht noch ein paar andere Schwierigkeiten bekommt. Ihr habt es mitbekommen, dieses verheerende Erdbeben in Venezuela, die Region ist nicht so sehr weit weg. Man weiß noch nicht gar nicht so genau, ob in der Heimat nicht auch was passiert ist. Aber das war ein Riesenmärchen, was sie da gezeigt haben. Und die Elfenbeinküste, sie wird jede Mannschaft, das haben wir gegen Deutschland gesehen, das haben wir im letzten WM-Test der Ivoa gegen die Franzosen beim 2-1-Sieg gesehen, sie wird jede Mannschaft bis zum letzten fordern in dieser K.O.-Runde. Und ich weiß nicht, ob für die schon direkt Schluss sein muss.
5: Wie geht's denn jetzt für euch persönlich weiter? Wann hören wir uns wieder?
1: Also ich muss jetzt ganz schnell runter und Fantöne machen, das ist jetzt mal meine Primäraufgabe und ansonsten darf ich jetzt noch ein paar Tage hier in New York verbringen. Hier finden ja auch noch weitere Spiele statt, ein erstes K.O.-Spiel ebenfalls und dann hören wir uns auf jeden Fall zum potenziellen Achtelfinale in Philadelphia wieder, wenn die deutsche Mannschaft den Weg dahin geht, aber davon gehe ich jetzt trotzdem mal aus, Thomas.
0: Ja, weil ich kann es ja überprüfen, reise von hier aus ja ins deutsche Teamquartier nach Winston-Salem, 2 Tage nach der Mannschaft und dann werden wir den da mal auf den Zahn fühlen. Mit Blick auf die Partie dann in Boston in ein paar Tagen.
5: Wir sind gespannt, wie erfolgreich ihr beide seid. Vielen Dank, Philipp Hofmeister und Thomas Kunze für heute. Und in der Nacht, da rollt der Ball natürlich weiter. Um 1 Uhr morgens deutscher Zeit steigt in der Gruppe F der letzte Vorrundenspieltag. Tunesien trifft auf die Niederlande und Japan spielt gleichzeitig gegen Schweden. Beide Duelle sind offen. Die Gruppe F, da gibt's halt eben nochmal einfach alles. Und zum japanischen Team, da haben wir noch eine Geschichte, die einfach zu gut ist, um sie nicht zu erzählen. Katsuyoshi Miura schoss Japan 1998 zur ersten WM überhaupt und wurde dann kurz vorher aus dem Kader gestrichen. Sportreporter Burkhard Hube erzählt uns jetzt die ganze Geschichte von King Kazu.
2: Die Geschichte vom japanischen Fußballkönig beginnt 1970 im Aztekenstadion von Mexico City. Sie beginnt mit dem Vater des Königs und dessen 8mm-Kamera. Sie beginnt mit dem spektakulären Titelgewinn der Brasilianer im WM-Finale gegen Italien.
6: Lodoaldo, oh, drei Italiener lässt er aussteigen auf engstem Raum. So groß und so gekonnt ist seine Ballkontrolle, dann wird das Spiel etwas schneller.
2: 4-1 gewinnen die Brasilianer und Naya Miura, ein japanischer Geschäftsmann, hat dieses Spektakel mit seiner neuen Super 8-Kamera aufgenommen, um seinen Leuten zu Hause von diesem unglaublichen Land, diesem tosenden Stadion und diesen wunderbaren Brasilianern erzählen zu können.
6: Jetzt kommt der Verteidiger, Schuss, Tor! Carlos!
2: Zurück in Japan wird Miura diesen Film wieder und wieder zur Aufführung bringen und sein Sohn Katsuyoshi wird viele Jahre später sagen, dass sein Fußballherz in diesem Film verloren ging, verloren an die Brasilianer und deren König Pelé. Als Katsuyoshi, den jeder nur Kazu nennt, 15 Jahre alt ist, zieht er mit der Familie nach Sao Paulo, beseelt von dem Wunsch, sich ausgerechnet in Brasilien einen Namen als Fußballprofi zu machen. Tatsächlich landet er eines Tages beim großen FC Santos, dem Verein von Pelé, ohne sich allerdings wirklich durchsetzen zu können. Den Durchbruch schafft Kazu dann Anfang der 90er Jahre in der gerade gegründeten J-League seines Heimatlandes. Er wird auf Anhieb japanischer Meister. Es folgen torreiche Jahre in Japan, in denen Kazu zum Fußballer Asiens gewählt und von seinen Fans schließlich als König Kazu gefeiert wird. In 89 Länderspielen erzielt König Kazu 55 Tore. Das hat bis heute keiner geschafft. Seine Treffer sorgen 1998 dafür, dass Japan sich zum ersten Mal überhaupt für eine Weltmeisterschaft qualifiziert. Doch als der WM-Kader nominiert wird, da fehlt sein Name. König Kazu gilt als unbequem und zu individualistisch. In der japanischen Nationalmannschaft hat er deshalb viele Gegner. Trotz dieser Zurückweisung macht er weiter, immer weiter und weiter. Anfang des Jahres hat König Kazu seinen 59. Geburtstag gefeiert und nochmal ein Tor geschossen in der dritten japanischen Liga per Handelfmeter für den Fukushima FC. Ich liebe den Fußball noch immer. Die Leute fragen oft, warum spielst du immer noch? Sie fragen, warum gehst du nicht in Rente? Dann antworte ich, es gibt doch gar keinen Grund aufzuhören, denn selbst heute noch will ich hier.

0: Ja, und meine Redakteurin Maya Gräf, die hat auch alles verstanden und mitgefiebert. Und hat natürlich hier schön erstmal Tränen kullern lassen nach diesem Gewinn. Sie zeigt die Daumen nach oben. Wunderbar. So, also Deutschland verliert das letzte Vorrundenspiel gegen Ecuador mit 1:2. Und Jens-Jürg Rieck hat das Spiel für euch gesehen.
1: Schwerer Dämpfer für die WM-Träume der deutschen Mannschaft. Sie verliert mit 1:2 und das sehr verdient, denn Ecuador erkämpft sich diesen Erfolg, gewinnt mehr Zweikämpfe, hat mehr Ideen. Die deutsche Mannschaft fehlerbehaftet von Schlussmann Neuer, der beim Siegtreffer für Ecuador schlecht aussah, bis über das Mittelfeld mit vielen Fehlpässen, bis über fehlende Ideen in der Offensive. Ein ganz schwacher Auftritt der deutschen Mannschaft von Julian Nagelsmann, die zwar in Führung ging durch Sané, aber aus dieser Führung nichts machen konnte. Angulo mit dem 1:1 Halbzeitstand. Insgesamt viel zu wenig vom Team des DFB und deswegen ein 1:2 gegen Ecuador, das sich damit noch den Einzug in die K.O.-Runde gesichert hat.
0: Ja, und dementsprechend ein etwas zerknirschter Joshua Kimmich nach dem Spiel bei uns am Sportschau-Mikrofon.
2: Keiner von uns ist in das Spiel gegangen und hat sich gedacht, wir sind schon sicher Erster, sondern wir wollten unbedingt das Spiel gewinnen. Trotzdem ist jetzt nichts passiert zum Glück und wir dürfen uns keine weitere Niederlage erlauben, das ist klar.
0: Definitiv, weil jetzt geht's in die K.O.-Phase. Also, die Gruppenphase der WM ist fast rum, bei der größten WM aller Zeiten in den USA. Und ist euch auch was aufgefallen? Der Showmaker Nummer 1 der Gastgeber, US-Präsident Donald Trump, der das Rampenlicht liebt, ist noch nicht einmal irgendwo im Stadion gewesen und dabei liebt er doch diesen großen Auftritt. Fragen wir doch mal USA-Korrespondentin Nina Barth in New York. Warum hat sich Trump noch nicht bei der WM blicken lassen?
3: Es gibt keine offizielle Begründung und viele sind auch tatsächlich überrascht, denn die Befürchtung war ja, dass Trump die WM als politische Bühne missbraucht. Das ist aber überhaupt noch nicht passiert. Trump war ja noch nicht mal beim Eröffnungsspiel. Gut, jetzt ist es natürlich auch so, dass der US-Präsident viele andere wichtige Baustellen hat. Ein Rahmenabkommen mit dem Iran ist verabschiedet. Die Planungen für die 250-Jahr-Feiern in den USA laufen. Das alles ist was, was natürlich Trump sehr bindet. Aber Zeit für Sport hat er trotzdem. Er war bei einem der NBA-Finals im Madison Square Garden in New York und ist da auch ziemlich ausgebuht worden. Dann war ja da auch noch der Käfigkampf am Weißen Haus zu Trumps Geburtstag. Also Sport interessiert ihn weiterhin, aber bisher zumindest war er eben noch nicht bei der WM im Stadion.
0: Die große Frage jetzt, wird sich das noch ändern?
3: Das wird sich ganz sicher ändern. FIFA-Chef Gianni Infantino hat gerade erst angekündigt, dass er nach dem Finale gemeinsam mit Donald Trump den WM-Pokal überreichen wird. Also spätestens zum Abschluss der WM bekommt Trump die ganz große WM-Bühne. Ob er vorher zu einem Spiel kommt, das wissen wir noch nicht. Und einige sind wirklich überrascht, dass Trump noch nicht im Stadion aufgetaucht ist. Und Andrew Giuliani, das ist der Leiter der WM-Taskforce des Weißen Hauses, der hat jedenfalls gesagt, dass Trump an den Spekulationen dazu, ob er ins Stadion kommt oder nicht, dass er daran seinen Spaß hat.
0: Ja, vielen Dank, Nina Barth aus New York. Und was sagt eigentlich unser Sommermärchen-Bundestrainer zur aktuellen WM? Jürgen Klinsmann traut ja der deutschen Mannschaft eigentlich das Finale zu und muss es ja wissen. Schließlich hat er ja selbst einen WM-Titel geholt.
4: Ich denke, es ist bis jetzt wirklich eine tolle WM. Also ich habe jetzt keine Superlativen, sondern ich finde es einfach klasse, dass die Gastgeberländer richtig gut drauf sind, also Kanada, Mexiko und auch die USA. Und ich glaube, das hilft dem Turnier ungemein. Und ich hoffe natürlich, dass die lange im Turnier bleiben. Und ich denke auch, dass die sogenannten Favoriten, die wir immer nennen, na, die 5, 6 Europäer, Großen und auch die 2 Südamerikaner, eigentlich auch da sind, präsent sind im Land. Dann das Spannende auch mit dieser älteren Generation an Spielern wie Ronaldo, Messi, Neymar, Manuel Neuer, so gegen die nächste

0: junge Generation mit den Yamina Miles und Musiala und Wirtz und allem, das finde ich so toll, das ist spannend, das ist aufregend. Also wie super dann die WM letztendlich dann dastehen wird, das sehen wir dann in ein paar Wochen. Aber ich bin wirklich happy, dass sie gut angelaufen ist.
1: Ja, happy über das Ergebnis ist er wahrscheinlich heute nicht so, denn Ecuador gewinnt mit 2:1 gegen Deutschland. Und so hat sich das angehört, unsere Highlights.
2: Pavlovic im Strafraum, auf Wirtz gelegt, am Elfmeterpunkt zurückgelegt, Schuss, Tor! Es steht 1:0, Leroy Sané haut den Ball rein, keine 2 Minuten vorbei. Sané schießt Deutschland in Führung in New York, 1:0 für die DFB-Auswahl. Was für ein Traumstart! Matchup mit dem Ballverlust und die Chance für Angulo, zieht in die Mitte, Schuss, Tor! 1:1, ja du lieber Himmel, sind die effizient. Ecuador schießt den Ausgleich, keine 10 Minuten vorbei. Angulo, der auffälligste Mann in der Anfangsphase. Neuer kann nichts machen, der Rechtsschuss fliegt ins lange Eck. Einmal nicht aufgepasst und zack klingelt.
3: Metscher wird von hinten angelaufen, das ist Kai Havertz. Der wird getreten und getroffen. Penso zeigt sofort auf den Punkt. 11 Meter für die deutsche Fußballnationalmannschaft. Ganz zum Schluss gab es den Kontakt an Havertz' Ferse von Ordóñez. Das wollen die Ecuadorianer nicht wahrhaben. 9 große Männer stehen jetzt vor der 1,68 großen Torre Penso.
4: Hören wir mal rein, was sie sagen.
2: Also, kein Elfmeter. Freistoß, Ecuador, Foulspiel, Sané. Erst so kam diese Balleroberung und dieser Angriff zustande, der am Ende zu diesem potenziellen Strafstoß geführt hätte, müssen wir jetzt ja sagen.
3: Eckball für Ecuador. Ball auf den ersten Pfosten gemacht, weiter verlängert. Tor! Tor! Tor für Ecuador! Angelo Preciado! Und die Ecuadorianer eskalieren!
2: Deutschland liegt zurück. Und nach dem dämlichen Foul von Pascal Groß gibt es wahrscheinlich auch keine Möglichkeit mehr. Es ist vorbei, es ist vorbei. Deutschland verliert. Der Zug hat doch eine Bremse. Und er wird heute hier vor den Toren von Manhattan einmal aufs Nebengleis gesetzt. 1:2. Das war alles andere als eine Bewerbung für das Finale hier in dieser Arena. Aber was, bitteschön, ist hier jetzt los mit Blick auf Little Ecuador?
1: Ja, die Ecuadorianer haben auf jeden Fall so gefeiert, als wenn sie schon Weltmeister geworden wären. Aber wer wird denn Weltmeister eigentlich bei dieser WM? Die meisten, die tippen ja mit dem Bauch, aber Joachim Clement, der tippt mit Zahlen. Der britische Investmentstratege hat 2014, 2018 und 2022 richtig gelegen. Und jetzt hat er wieder seinen Tipp abgegeben und der ist, naja, hörst du doch selbst in unserem Nice to Know.
5: Das Modell von Joachim Clement ist kein Hexenwerk. Es fließen dabei Faktoren ein, wie zum Beispiel der Wohlstand eines Landes, die Bevölkerungsgröße, die Stärke eines Teams anhand der FIFA-Weltrangliste und auch der Faktor Zufall spielt eine Rolle. Soll heißen, Favoriten können stürzen, Außenseiter überraschen. 3-mal hat Clement sein Modell bisher angewandt und 3-mal lag er mit seiner Titelprognose richtig. Und jetzt? Jetzt hat das Modell die Niederlande ausgespuckt. Ja genau, die Niederlande werden Fußballweltmeister 2026. Das ist eine ziemlich gewagte Prognose. Aber was heißt schon gewagt? Statistische Modelle wagen nichts, sie rechnen nur. Der Ökonom Clement jedenfalls hat mittlerweile den Status eines Orakels erreicht und kann sich vor Interviewanfragen kaum mehr retten. Dabei wollte er ursprünglich einmal genau das Gegenteil beweisen. Er wollte aufzeigen, dass Zukunftsmodelle wie dieses ziemlicher Quatsch sind. Nach seinen Berechnungen übrigens scheitert Deutschland im Achtelfinale an Frankreich. Vielleicht ist ja doch alles ziemlicher Quatsch.
1: Vielleicht. Ja, nach dem 1:0 gegen Südkorea ist Bafana Bafana als Gruppenzweiter sicher für die K.O.-Runde qualifiziert. Zum ersten Mal in der südafrikanischen Fußballgeschichte hat das Nationalteam damit die Gruppenphase bei einer Weltmeisterschaft überstanden. Die Reaktionen, die sind euphorisch, weiß Stefan Überbach.
6: They surprised everybody. We are extremely excited for Bafana Bafana. Yeah.
7: Sie haben alle überrascht. Wir sind extrem begeistert von Bafana Bafana. Südafrikas Fußballfans schweben auf Cloud 9, auf Wolke 7. Viele hatten sich so wie Gavin Seer den Wecker auf 3 Uhr gestellt und den historischen Sieg gegen Südkorea live miterlebt. Und jetzt sieht man überall die Menschen lächeln. Es war einfach wunderbar, klasse gemacht, Jungs, sagt Joseph Mbewe.
8: Wonderful, beautiful. You can see everywhere everybody smiling this morning. Well done to the boys.
7: Die südafrikanische Regierung hat dem Team schon kurz nach dem Abpfiff überschwänglich gratuliert und von einem denkwürdigen Abend gesprochen. Das ganze Land sei vereint im Jubel. Bafana Bafana habe Mut, Entschlossenheit und Glauben gezeigt und Südafrika auf der Weltbühne stolz gemacht. Und das war der Moment, der ein ganzes Land zum Jubeln und zum Träumen gebracht hat.
9: Chance here for Tapela Maseko now! La Duma! Bafana Bafana strike first! And it's arguably one of the most significant goals in our football history.
7: Auch für Südafrikas Medien ist der erstmalige Einzug von Bafana Bafana, was so viel bedeutet wie unsere Jungs, in die K.O.-Runde einer Fußball-Weltmeisterschaft ein sportlicher Meilenstein, der den nationalen Stolz und die Erinnerung an frühere Erfolge neu entfacht habe. Von einem Moment für die Geschichtsbücher ist die Rede, von einem Sieg, den eine ganze Generation nie mehr vergessen wird. Nach dem 1:0 gegen Südkorea wird vor allem Torschütze Tapelo Maseko gefeiert und sein Treffer als Wendepunkt in der Geschichte des südafrikanischen Fußballs beschrieben. In der Zeitung Times Live heißt es, die Bafana-Helden hätten Südkorea schockiert und Sportgeschichte geschrieben. Der lange umstrittene Trainer Hugo Broos wird als Architekt des Erfolgs bezeichnet, die taktische Disziplin und Widerstandskraft der Mannschaft gelobt. Gebt dem Coach einen lebenslangen Vertrag, fordern begeisterte Fans im Internet. Der 74-jährige Belgier, der 2017 mit Kamerun die Afrikameisterschaft gewonnen hat, nennt den Einzug in die zweite Runde der WM mit Südafrika einen der besten Momente seiner Karriere.
10: Yeah, it's amazing also, but,
7: Das ist auch großartig, aber noch einmal, ich habe niemals aufgehört, an diese Gruppe zu glauben. Ich weiß, wozu diese Gruppe fähig ist und jetzt lache ich über all die Leute, die in den letzten Wochen so ein großes Maul hatten, die gesagt haben, die Spieler seien schlecht und der Trainer, vor allem der Trainer, sei schlecht. Das ist unsere Antwort. Das Nachrichtenportal News24 bezeichnet das erstmalige Weiterkommen bei einer WM-Endrunde trotz der desolaten Auftaktniederlage gegen Mexiko als Hollywood-reifes Drehbuch. Am Sonntag kann Bafana Bafana dafür das nächste Kapitel schreiben beim K.O.-Spiel gegen Kanada in Los Angeles.
1: Ja, Deutschland verliert mit 1:2 gegen Ecuador in New York. Und jetzt haben wir auch den Bundestrainer Julian Nagelsmann bei uns am Mikrofon gehabt bei Esther Sedlacek und Basti Schweinsteiger. Und das hat er gesagt.
11: Hallo Herr Nagelsmann. Hallo. Wir sind gerade bei der Frage gewesen, was ich vielleicht die deutsche Nationalmannschaft von Ecuador abgucken kann. Da hatte Basti gesagt, naja, vielleicht ein bisschen diese Robustheit. Was würden Sie denn sagen?
12: Ja, die werden wir, glaube ich, aber nicht mehr reinkriegen, weil so körperlich werden wir jetzt nicht zulegen in den Wochen, sondern eher regenerieren. Aber ja, klar, das sind schon robuste Spieler. Ich finde eher, was wir lernen müssen, dass wir, wenn wir so einen guten Start haben mit Spiel und so früh führen, dass wir es auch ein bisschen souveräner dann spielen können und nicht dann anfangen, zu viel Positionswechsel zu haben. Wir haben Top-Struktur, die ersten 10 Minuten führen 1-0. Besser kann das Spiel eigentlich nicht laufen. Dann haben wir eigentlich einen super Umschaltmoment vor dem 1-1, wo wir den Ball gewinnen und den dann so einen freien Fuß dann verstoppen und kriegen aus so einer Situation das 1-1. Wenn wir da tief spielen, laufen wir gleich zu dritt allein auf dem Torwart, zumindest haben wir die Option. Ja, das war so ein bisschen ärgerlich, dass wir da den Gegner wieder reinholen. Weil ich glaube, mit dem 1-0 und dem Druck, den sie hatten, ist es nicht super angenehm gewesen. Aber wir haben sie selber leider wieder ins Spiel zurückgeholt.
11: Warum haben sie selber wieder ins Spiel zurückgeholt?
12: Ja, wie ich gerade gesagt habe, war ein bisschen zu viel Freestyle dann nach einer frühen Führung.
11: Haben Sie das angesprochen in der Halbzeitpause?
12: Nee, das mache ich in Ruhe.
13: Was erwartest du denn in so einer Situation, zum Beispiel so ein Start 1-0? Der Platz, brauchen wir auch nicht drüber reden, war stumpf, ist schwierig. Aber ist da irgendwann eine Komponente, wo du sagst, okay, vielleicht ein bisschen mehr Spieler hinterm Ball, ein bisschen mehr Kontrolle über die Aggressivität der Ecuador können so aggressiv sein, wie sie wollen, aber wir haben die Kontrolle.
12: Ja, wir haben in der Trinkpause schon ein bisschen was angepasst und auch ein paar Spieler mehr nach hinten geholt. Finde, dass wir dann auch wieder eine bessere Kontrolle hatten, finde ich, nach der Pause oder nach der Hydration Break. Aber insgesamt ist das Spiel mit Ball natürlich jetzt nicht super einfach gewesen, muss man schon sagen. Und ich finde, dass wir ja so in kleinen Momenten Richtung gegnerischen Tor oft ein Pass noch gefehlt hat, oft die Aktion nicht 100% sauber zu Ende gespielt war. Und klar, beim Gegner ging es um alles und die haben schon eine gute Körperlichkeit reingebracht.
1: Und natürlich liefere ich euch noch das Ergebnis des Parallelspiels. Da gewinnt nämlich die Elfenbeinküste gegen Curaçao mit 2:0 und schickt den Außenseiter nach Hause. Um 1 Uhr deutsche Zeit steigt dann Gruppe F, der letzte Vorrundenspieltag. Tunesien trifft auf die Niederlande und Japan spielt gleichzeitig gegen Schweden. Beide Duelle sind offen. Die Gruppe F gibt nochmal alles her und dann um 4 Uhr morgens geht's auch für die Gruppe D in die finale Runde. Türkei trifft auf die USA, Paraguay gegen Australien. Für heute sage ich Dankeschön. Ich bin Julia Kleine. Bis zum nächsten Mal bei Sportschau Live. Und hier geht's jetzt weiter mit der ARD-Infonacht.
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1: Um 0.30 Uhr mit Risa Waffam. Bund und Länder haben sich darauf geeinigt, wie die Kommunen finanziell entlastet werden sollen. Die Finanzreform ist bei der Ministerpräsidentenkonferenz im Kanzleramt in Berlin vereinbart worden. Künftig soll gelten, in bestimmten Fällen übernimmt der Bund 80% der kommunalen Kosten. Hauptstadtkorrespondent Markus Preis hat die Einigung in der Tagesschau erläutert.
2: Dass vor allem die Kommunen so wenig Geld haben, liegt nicht nur an geringen Steuereinnahmen, sondern vor allem an seit Jahren sehr stark steigenden Sozialausgaben. Zum Beispiel Sozialhilfe, Kinder- und Jugendhilfe, Hilfe zur Pflege. In manchen Bereichen gibt es da Kostensteigerungen von über 10% pro Jahr. Und das alles muss von den Kommunen bezahlt werden, obwohl es ja ursprünglich mal in Berlin beschlossen wurde. Aber damit soll jetzt zumindest, was neue Gesetze angeht, weitgehend Schluss sein. 80%, 20%, so ist die Aufteilung dann bei den Kosten.
1: Nach den verheerenden Erdbeben in Venezuela sind groß angelegte Rettungseinsätze angelaufen. Die Behörden des südamerikanischen Landes befürchten, dass tausende Menschen durch die Erdstöße und ihre Folgen ums Leben gekommen sind. Aktuell geben sie die Zahl der Toten mit fast 200 an. Durch die Beben stürzten in der Hauptstadt Caracas Gebäude ein, darunter ein 22-stöckiges Hochhaus. Der Bundestag hat sich ein letztes Mal mehrheitlich für eine Verlängerung des Bundeswehreinsatzes im Libanon ausgesprochen, und zwar bis Ende des Jahres. Dann wird auf Druck der USA die Beobachtermission UNIFIL beendet. Aus Berlin, Christina Nagel.
3: Im Rahmen dieser Mission hat die Bundeswehr dafür gesorgt, Waffenschmuggel vor der Küste des Libanon zu unterbinden. Sie hat die libanesische Marine unterstützt und mit ausgebildet. Nicht nur viele Soldatinnen und Soldaten bedauern das Aus der UN-Mission. Auch viele Abgeordnete betonten noch einmal, wie wichtig die weitere Unterstützung des Libanon ist. Gerade in der aktuellen Lage, mit Blick auf die immer wieder aufflammenden Kämpfe zwischen der israelischen Armee und der Hisbollah-Miliz. Ob es gelingt, eine neue Mission, zum Beispiel auf EU-Ebene, aufzustellen, ist noch offen.
1: Viele Kommunen in Deutschland bereiten sich auf die für heute und das Wochenende erwartete Rekordhitze vor. Zahlreiche Straßenfeste und Sportveranstaltungen wurden abgesagt. Im Reichstagsgebäude in Berlin werden die Glaskuppel und die Dachterrasse am Wochenende gesperrt. Die Bahn rät Reisenden, geplante Fahrten zu verschieben. Das Wetter in Deutschland, oft klar, Tiefstwerte zwischen 24 und 14 Grad. Tagsüber sonnig, später Richtung Westen Quellwolken, vereinzelt Schauer und Gewitter. Höchstwerte 31 bis 40 Grad, an der Küste etwas kühler. Am Samstag viel Sonne, im Westen später örtlich Schauer und Gewitter 31 bis 41 Grad, an der Küste etwas kühler. Das waren die Nachrichten.
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4: Da kommen wir zunächst auf die A1 Lübeck-Hamburg vor der Norderelbbrücke. Da staute sich wegen mehrerer Schwertransporte in beiden Richtungen. Die A2 Hannover Richtung Berlin ist zwischen Ciesa und Wollin wegen Straßenschäden gesperrt. Die A2 Berlin Richtung Hannover, also die Gegenrichtung, ist zwischen Burg Ost und Burg Zentrum wegen Reparaturarbeiten bis zum Sonntag gesperrt. Die A4 Görlitz-Dresden ist zwischen Kodersdorf und Niederseifersdorf in beiden Richtungen wegen Wartungsarbeiten im Tunnel Königshainer Berge bis 5 Uhr in der Früh gesperrt. Die A8 München Richtung Salzburg ist zwischen Bad Reichenhall und Grenzübergang Bad Reichenhall wegen Bauarbeiten bis um 6 Uhr gesperrt. Die A9 Berlin Richtung Halle-Leipzig ist in Höhe Nimetk wegen Bauarbeiten bis um 5 Uhr gesperrt. Die A20 Lübeck Richtung Kreuz-Uckermark ist zwischen Rostock-Südstadt und Dummersdorf wegen Fahrbahnerneuerung bis Montag 4 Uhr in der Früh gesperrt. Die A40 Venlo Richtung Duisburg ist zwischen Wankum und Wachtendonk nach einem Unfall gesperrt. Die A71 Suhl Richtung Erfurt ist zwischen Suhl, Zellermelis und Oberhof wegen Wartungsarbeiten im Tunnel Hochwald bis um 6 Uhr gesperrt. Und die A96 München Richtung Lindau ist zwischen Memmingen Nord und Kreuz Memmingen wegen Bauarbeiten gesperrt.
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4: Nach den beiden Erdbeben in Venezuela kommen jetzt die Plünderer. Viele Häuser sind eingestürzt, tausende Menschen vermisst. Die Rettungsarbeiten sind schwierig. Die Gegend ist bekannt für ihre seismischen Aktivitäten. Aber zwei Erdstöße dieser Wucht kurz hintereinander und das in geringer Tiefe. Damit hat wohl niemand gerechnet. Anne Dämmer mit einem Überblick.
5: Es war ein Feiertag. Die Strände rund um Caracas waren voll. Familien, Kinder, Ausflügler, all jene, die den freien Tag genutzt hatten, um der Stadt zu entkommen. Doch am Mittwochabend, kurz nach 18 Uhr Ortszeit, überraschte sie das Beben. Innerhalb von weniger als einer Minute erschütterten zwei der stärksten Erdstöße seit über 100 Jahren Venezuela mit den Stärken 7,2 und 7,5. Anja Dagatz, Leiterin des Büros der Friedrich-Ebert-Stiftung in Caracas, erfuhr von Bekannten, was sich an den Stränden abspielt.
6: Sie haben das so beschrieben, wie alle Menschen sind auf einmal wie Dominosteine umgefallen, weil sie keinen Boden mehr unter den Füßen hatten. Und dann brach schon auch Angst und Panik aus. Ne? Und diese Leute sind auf die Busse gestürmt und wollten zurück nach Caracas. Oder man hatte auch Angst vor Tsunami.
5: Schon in den ersten Minuten nach den Erdstößen sollen Gebäude eingestürzt sein. Der Küstenstadt La Guaira, direkt neben der Hauptstadt Caracas, ist am schwersten getroffen. Dutzende Gebäude sind eingestürzt und die offiziellen Opferzahlen erfassen La Guaira noch nicht einmal. Rund 30.000 Menschen gelten derzeit als vermisst. Auch in Caracas selbst sind teilweise Gebäude in sich zusammengefallen, wenn auch deutlich weniger als an der Küste. Bilder davon kursieren in den sozialen Netzwerken. In der Nacht suchten verzweifelte Angehörige im Dunkeln nach ihren Liebsten. Strom- und Kommunikationsnetzwerke waren ausgefallen. Menschen kampierten vor ihren Häusern auf den Parkplätzen und Wiesen, aus Angst in ihre Häuser zurückzukehren. Die Solidarität untereinander sei groß. Auch Maria Pernalette, Mitarbeiterin der Hilfsorganisation World Vision, erlebte das Beben hautnah in ihrer Wohnung in Caracas. Ich hatte gerade mein Handy in der Hand, habe telefoniert, als ich eine Erdbebenwarnung erhielt. Ich hatte nur wenige Sekunden Zeit, mir meine Familie zu schnappen, vor allem mein zweijähriges Kind. Ihr Haus wurde stark beschädigt. Unterschlupf hat sie in einem Nachbarhaus gefunden. Übergangspräsidentin Delcy Rodriguez rief den Notstand aus. Sämtliches medizinisches Personal wurde an die Arbeitsplätze beordert. Die Mitarbeiterin von World Vision appelliert an die internationale Gemeinschaft. Das Beben habe die Familien schwer getroffen, insbesondere die Kinder. Der Zugang zu Trinkwasser sei schwierig, ebenso die Versorgung mit grundlegenden Gütern und Dienstleistungen. Wir warten darauf, dass der Zivilschutz oder eine andere Behörde die Gebäude begutachten kann, um festzustellen, ob sie bewohnbar sind. Es herrscht also derzeit große Not im Land und wir brauchen jetzt die Unterstützung aller. Hilfe ist unterwegs aus den USA, Mexiko, der Dominikanischen Republik, El Salvador, Katar und auch aus Deutschland. Doch die Hilfe kommt nur langsam voran. Der internationale Flughafen von Caracas wurde schwer beschädigt. Landungen sind derzeit nicht möglich. Die Behörden rechnen damit, dass die Zahl der Toten und Verletzten in den kommenden Stunden weiter steigen wird. Internationale Hilfsteams bereiten sich auf ihren Einsatz vor, doch die beschädigte Infrastruktur erschwert die Rettungsarbeiten erheblich.
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4: Die Ölpreise sind seit dem Rahmenabkommen zwischen den USA und dem Iran deutlich gefallen, doch der Rückgang könnte übertrieben sein, denn viele Länder müssen ihre geleerten Öllager wieder auffüllen und das hält die Nachfrage hoch. Angela Köpfert über die trügerische Entspannung am Ölmarkt.
7: Die Lage am Ölmarkt hat sich deutlich entspannt. Zumindest was die Preise angeht. Die Nordseesorte Brent kostete zeitweise weniger als $75 je Barrel und damit rund 40% weniger als auf dem Höhepunkt des Energiepreisschocks. Hintergrund sind die laufenden Verhandlungen zwischen den USA und dem Iran. Doch der Preissturz erzählt nur einen Teil der Geschichte. Er zeigt vor allem, wie viel Optimismus die Anleger bereits einpreisen. Thomas Benedix, Rohstoffexperte bei Union Investment.
8: In den jetzigen Ölpreisrückgang steckt eine sehr positive Erwartungshaltung. Die Marktteilnehmer gehen davon aus, dass der Produktionsstart im Mittleren Osten recht reibungslos erfolgt und die Straße von Hormuz auch wieder freigegeben wird vollständig.
7: Zuversicht schüren Meldungen über erste Schiffe, die die Straße von Hormuz wieder passieren. Damit kommt wieder mehr Öl aus der Golfregion auf den Weltmarkt. Tula Nguyen, Leiterin der Rohstoff- und Devisenanalyse der Commerzbank, sieht das positiv, warnt aber auch vor zu viel Euphorie.
9: Dadurch verringert sich natürlich die Angebotslücke am Ölmarkt, die die Preise nach oben getrieben hatte. Aber ich würde tatsächlich sagen, dass der Rückgang zum Teil schon überzogen ist, weil wir nicht wissen, in welcher Geschwindigkeit sich wirklich der Schiffsverkehr jetzt normalisieren wird.
7: Selbst wenn die Ölexporte aus der Golfregion rasch wieder steigen, bleibt die Nachfrageseite ein Problem. Denn die weltweiten Lagerbestände sind während des Iran-Kriegs stark geschrumpft, laut Internationaler Energieagentur um mehr als 250 Millionen Barrel. Diese Mengen müssen wieder aufgefüllt werden und das ausgerechnet in der Sommerreisezeit, wenn besonders viel Benzin, Diesel und Kerosin gebraucht wird, so Rohstoffexpertin Nguyen.
9: Das heißt, selbst wenn wir in absehbarer Zeit wieder eine Normalisierung des Schiffsverkehrs haben, haben wir auch erstmal eine höhere Nachfrage als vor dem Krieg, um diese Lager wieder zu befüllen. Ja, und das schwächt natürlich diesen Angebotsschub teilweise ab, weswegen wir auch deswegen nicht glauben, dass der Ölpreis dauerhaft so stark zurückkommen sollte.
7: Mit Blick auf das kommende Jahr spricht allerdings vieles für Entspannung. Die IEA rechnet mit einem deutlichen Angebotsüberschuss von knapp 5 Millionen Barrel pro Tag. Trotzdem mahnt Rohstoffexperte Thomas Benedikt zur Geduld. Die Rückkehr zur Normalität sei ein mehrstufiger Prozess.
8: Also wir gehen davon aus, dass es etwa 2 bis 3 Monate dauert, bis die Logistikkette sich wieder normalisiert hat. Dann weitere 2 bis 3 Monate, bis alle Produktionsanlagen im Mittleren Osten ihre Arbeit aufgenommen haben. Und dann noch sicherlich mal bis Ende 2027, bis sich alle Lagerbestände komplett normalisiert haben.
7: Der massive Ölpreisrückgang ist für Märkte und Volkswirtschaften weltweit eine willkommene Atempause. Eine echte Entwarnung ist er aber noch nicht, denn die Normalisierung von Angebot und Nachfrage dürfte deutlich länger dauern, als es die aktuellen Preise vermuten lassen.
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4: Das Wochenende bringt zufolge den Wettervorhersagen Temperaturen von über 40 Grad. Für viele bedeutet das Freibad oder Ventilator. Für die Bewohnerinnen und Bewohner von Pflegeheimen bedeutet es, bitte drinnen bleiben. Jessica Wieder hat eine Seniorenresidenz in Berlin-Friedrichshagen besucht und sich erkundigt, wie man dort mit dem extremen Wetter umgeht.
10: Der Rat an die Bewohnerinnen und Bewohner bei der Hitze: bitte nicht rausgehen. Stefanie Böhnke sagt das. Sie ist die Heimleiterin in der Böllsche Straße. Es ist früh am Morgen, als ich mit ihr verabredet bin. Und trotzdem, als ich 7:30 ankomme, läuft mir schon der Schweiß. In Böhnkes Büro etwas Abkühlung, es läuft ein Ventilator. Während wir sprechen, fährt draußen die Markise aus. Sie hat mir erzählt, wie sie auf die nächsten Tage schaut.
11: Wir schauen natürlich auch besorgt in die Tage, haben aber auch schon Pläne gemacht. Wir haben ein tolles Küchenteam, was gesagt hat, okay, wir stellen die Speisepläne um. Sonntag ist ja eigentlich immer der Tag, wo es irgendwie Braten gibt und irgendwie alles immer ein bisschen deftiger ist. Wir haben jetzt mit den Bewohnern zusammen gesagt, es gibt Kartoffeln mit Quark, also was auch erfrischend ist. Es gibt Kaltschalen, es gibt Eisrunden, es gibt vermehrt Wasserstände überall.
10: Klimaanlagen gibt es keine, bewusst. Sie verteilen Keime und Viren, fördern Lungenentzündungen, sagt Böhnke. Man setzt stattdessen auf Ventilatoren in allen Zimmern und Gängen und auf die Klassiker: Rollläden runter, Fenster auf bei Nacht, abdunkeln, Stoßlüften. Funktioniert gut. Als ich Hella in ihrem Zimmer besuche, bekomme ich durch den Temperaturunterschied sogar eine Gänsehaut. Hella wird bald 89, sagt sie mir. Sie fühlt sich gut aufgehoben.
12: Ich bin froh, dass ich hier bin. Ich brauche nicht kochen, ich muss nicht einkaufen, mir geht's gut hier. Wir werden versorgt und dann ist das doch in Ordnung.
10: Schwer in Ordnung ist anscheinend bei dieser Hitze auch die Unterstützung von öffentlicher Seite. Die Heimleiterin erzählt, dass es gerade gestern einen Termin mit Mike Penn gab, dem direkt gewählten Abgeordneten von der CDU im Wahlkreis Treptow-Köpenick.
11: Er hat uns nochmal Kontaktdaten auch mitgegeben. Es gibt so eine Art Hitzeschutztelefonnummer, auch für unsere Mieter. Wir haben ja auch nicht nur Bewohner, auch Mieter vom Service wohnen. Da kann man anrufen, die können einem dann auch nochmal Tipps geben. Die rufen einen auch nochmal an, wenn so Hitzeschutzwarnungen sind. Was muss man jetzt machen, wie muss man agieren? Das haben wir gestern ganz neu erfahren und fand ich ganz spannend.
10: Aber auch der Schutz der Pflegenden steht in diesem Sommer besonders im Fokus, betont Böhnke. Auch bei ihnen wird darauf geachtet, dass sie viel trinken, etwas langsamer machen. Der Dienstplan ist mit Puffer gebaut, falls jemand hitzebedingt ausfällt. Scarlett Tieke ist Sozialbetreuerin im Heim. Sie organisiert Beschäftigungsangebote, Musikrunden, Einzelbetreuung, Aktivitäten im Garten. Etwas zurückgefahren bei der Hitze allerdings, sagt sie.
13: Also man merkt schon, da ist sozusagen die Lust ein bisschen eingegrenzt. Ne? Also klar, also geht uns ja selber nicht anders.
10: Das sollte aber wieder anders werden nächste Woche, wenn die Temperaturen etwas fallen. Die 79-jährige Franziska freut sich dann vor allem darauf.
14: Dass ich rausgehen kann, laufen kann, weil die Bewegung ist eben das A und O. Und Laufen ist ja schon, wird ja immer weniger und langsamer, würde ich mal sagen. Aber ich möchte rausgehen, ein Stück laufen.
10: Geplant sind dann auch Wasserspiele im Garten und ein kleiner Pool zum Abkühlen. Bis dahin heißt es aber erstmal durchhalten.
4: Jessica Wiener schilderte ihre Eindrücke von einem Seniorenheim und wie dort mit der Hitze umgegangen wird. Unsere Kolleginnen und Kollegen in einigen Außenstudios sehen sich jedes Jahr mit hohen Temperaturen konfrontiert, zum Beispiel im Mittleren und Nahen Osten. Hitzetipps nun von Moritz Behrendt und Anna Osius aus Kairo.
15: Tipp Nummer 1: drinnen bleiben.
16: In der Sonne, da stehen nur Esel und Touristen, sagen die Ägypter. Sie selbst halten sich lieber im Schatten auf oder noch lieber in geschlossenen Räumen. Sehr gerne in den riesigen Malls der Hauptstadt. Gar nicht mal unbedingt zum Shoppen, sondern um sich abzukühlen.
15: Ja, die Malls sind nämlich klimatisiert. Häufig ist es da so kühl oder auch kalt, dass es echt sinnvoll ist, auch in den heißen Sommermonaten immer einen Schal dabei zu haben. Und wer es richtig kalt mag, der geht in die Skihalle hier in Kairo. Da kann man dann richtig abkühlen.
16: Der zweite Tipp, die Nacht zum Tag machen.
15: Na, während tagsüber nur auf den Straßen ist, wer wirklich was zu erledigen hat, tobt hier nach Einbruch der Dunkelheit das Leben. Die Straßen sind total voll und auch die Geschäfte haben häufig bis 10, 11 oder sogar bis Mitternacht abends geöffnet.
16: Tipp Nummer 3, viel anziehen.
15: Ja, das klingt bei Hitze eigentlich unlogisch, aber dass in den arabischen Staaten die meisten Menschen ihre Haut so gut wie möglich bedecken, das hat nicht nur sittliche und religiöse Gründe. Es hilft einfach auch, die unerbittlich brennende Sonne abzuwehren. Besonders empfehlenswert natürlich weite, luftdurchlässige Kleidung.
16: Gibt noch einen kleinen Zusatznutzen der weiten Kleidung, dann sieht man auch die Schweißflecken nicht so gut wie bei eng anliegenden Klamotten.
15: Der nächste Tipp, viel trinken, am besten etwas Warmes.
16: Shay, der Tee ist für die Ägypter das Getränk für jede Jahreszeit, aber besonders im Sommer hilft er, den Kreislauf zu schonen. Genossen wird entweder der klassische Schwarztee oder auch Hibiskusblütentee. Der wird sowohl heiß als auch kalt getrunken.
15: Ja, und nicht schlecht ist auch Limun-Nana, frisch gepresste Zitronenlimonade mit Minze. Die schmeckt allerdings am besten wirklich eisgekühlt.
16: Tipp Nummer 4, in den Norden fahren.
15: Ägypter, die es sich leisten können, verbringen im Sommer möglichst viel Zeit an der sogenannten Nordküste. Das ist aus europäischer Sicht immer noch die Südküste des Mittelmeeres. Und auch hier sind die Temperaturen natürlich hoch. Aber der Wind und einfach die Möglichkeit, ins Meer zu springen, macht die Küste wirklich zu einer beliebten Sommerfrische. Übrigens auch für Touristen aus den Golfstaaten.
16: Wo es ja noch heißer ist und im Juli und August, wenn auch in Kairo die Temperatur häufig die 40-Grad-Marke knackt, da finden Konzerte und andere Events an der Nordküste statt. Restaurants eröffnen dort temporäre Filialen und auch die Regierung, die zieht in weiten Teilen in den Norden um.
15: Ja, und der fünfte und letzte Tipp ist bei allen Traditionen und Hitzeerfahrungen für die Ägypter wohl der beliebteste.
16: Ganz einfach. Klimaanlage an, anders lassen sich die Temperaturen von um die 40 Grad einfach nicht ertragen.
4: Und apropos Klimaanlagen, nach zahlreichen Hitzetagen in Folge hilft mancherorts selbst nächtliches Lüften ja nicht mehr. Es wird einfach nicht mehr angenehm kühl im Schlafzimmer oder am Arbeitsplatz. Und die Folge davon, viele Menschen träumen von einer Klimaanlage. Die Nachfrage ist so hoch, dass kleine Anlagen für zu Hause gerade fast überall ausverkauft sind. Aber sind die sehr energieintensiven Geräte wirklich die Lösung in Zeiten des fortschreitenden Klimawandels? Margareta Holzreiter aus der ARD-Klimaredaktion klärt auf.
17: In weiten Teilen Asiens und Amerikas sind Klimaanlagen längst normal. Hier in Deutschland waren Klimaanlagen bisher aber eher die Ausnahme. Professor Bastian Schröter forscht an der Hochschule für Technik in Stuttgart am Bereich Energietechnik. Sein Eindruck ist,
18: dass in Deutschland immer noch so eine leichte Abneigung gegen Klimaanlagen als unnütze Stromfresser herrscht.
17: Tatsächlich haben Klimaanlagen einen hohen Energiebedarf. Und sie geben viel Wärme nach außen ab, was in dicht bebauten Wohngegenden mit vielen Klimaanlagen zu noch mehr Aufheizung führen könnte. Trotzdem halten Fachleute wie Schröter es für sinnvoll, Klimaanlagen in Zukunft an bestimmten Orten einzusetzen. Dabei am wenigsten umstritten, Gebäude, in denen sich Menschen aufhalten, für die Hitze besonders schnell zu einer Gefahr für die Gesundheit wird. Also Seniorenheime, Kindertagesstätten, Krankenhäuser. Aber auch zum Beispiel Klassenzimmer, in denen sich auf engem Raum 30 junge Menschen aufhalten und am besten auch noch konzentrieren sollten. Auch in Dachgeschosswohnungen hält Bastian Schröter Klimaanlagen während Hitzephasen für vertretbar. Optimal wäre es, wenn jedes Gebäude durch bauliche Maßnahmen an die Erderwärmung und die zunehmenden Hitzetage angepasst wäre. Also so gut isoliert, verschattet, begrünt und belüftet, dass eine technische Kühlung gar nicht notwendig wird. Das hält Bastian Schröter in naher Zukunft allerdings nicht für realistisch.
18: Wir haben eine Sanierungsrate von 0,8% die letzten Jahre in den Gebäuden. Es ist, glaube ich, auch nicht absehbar, dass das deutlich schneller wird. Das heißt, wir werden eine Reihe von Gebäuden haben, die einfach nicht rechtzeitig in Anführungszeichen saniert werden über die nächsten Jahre, auch wenn es mal wärmer wird.
17: Gerade für gefährdete Personengruppen könnte technische Kühlung deshalb ein wichtiger Schutz sein. Hinzu kommt, Klimaanlagen laufen vor allem an Tagen mit vielen Sonnenstunden. Also genau dann, wenn auch besonders viel Solarstrom erzeugt wird. Wenn sie an solchen Tagen um die Mittagszeit eingeschaltet würden, könnten sie laut Schröter sogar helfen, Stromüberschüsse abzufedern. Auch die Professorin für energieeffiziente Gebäudetechnik Lamia Messari-Becker vom KIT in Karlsruhe spricht sich deshalb dafür aus, Klimaanlagen nicht grundsätzlich zu verteufeln. Dennoch warnt sie, dass diese nur der letzte Schritt und nicht die einzige Lösung sein können.
19: Physikalisch betrachtet kostet mich ein Kelvin zu kühlen fast das Vielfache an Energieaufwand, um einen Kelvin zu heizen. Deshalb müssen wir auch bei der Kühlung sehr sparsam mit Energie umgehen. Deshalb mein Vorschlag, die Kombination aus passiven Maßnahmen und Maßnahmen am Gebäude bis hin zum eigenen Verhalten.
17: Gemeint sind zum Beispiel mehr Schatten, begrünte oder helle Fassaden, mehr Wasserflächen und mehr Frischluftschneisen. Denn sie können dafür sorgen, dass Gebäude und ganze Stadtviertel sich gar nicht erst so stark aufheizen. Solche städtebaulichen Maßnahmen sind Aufgaben der Kommunalpolitik. Würden solche Maßnahmen nicht eingeplant?
19: Führt es eben dazu, dass wir viel zu viel Klimaanlagen nutzen werden, die extrem viel Energie brauchen werden?
17: Klimaanlagen werden also durch die Erderwärmung an einigen Stellen notwendig sein. Sie sollten aber nicht die einzige Lösung werden, um Hitze in Zukunft aus unseren Gebäuden fernzuhalten.
0: Kultur.
4: Der Friedenspreis des deutschen Buchhandels geht in diesem Jahr an den französisch-britischen Juristen und Schriftsteller Philip Sands. Als Nachkomme von Holocaust-Überlebenden zeige Philip Sands an der eigenen Familiengeschichte, welche Erfahrungen hinter den juristischen Begriffen des Genozids und der Verbrechen gegen die Menschlichkeit stünden, so der Stiftungsrat zur Begründung. Christoph Schäffer mit einem Porträt des Preisträgers.
20: Es ist die Erfahrung der eigenen Familie, die seine Arbeit geprägt hat. Philip Sands kam 1960 als Sohn jüdischer Eltern in London zur Welt. Viele seiner Angehörigen wurden im Holocaust ermordet oder in die Flucht getrieben. Solche Menschheitsverbrechen aufzuarbeiten, darum geht es Philip Sands als Jurist und als Schriftsteller.
21: In the world of modern international criminal justice, all roads lead to Nuremberg and all roads lead to courtroom 600.
20: Alle Wege führen nach Nürnberg in den Gerichtssaal 600, so Philip Sands vor einigen Jahren bei einem Grußwort zum 75. Jahrestag der Nürnberger Prozesse. Hier habe die moderne internationale Strafgerichtsbarkeit begonnen, sagt er. Zwei Straftatsbestände seien hier neu beschrieben worden: Verbrechen gegen die Menschlichkeit und Genozid.
21: Crimes against humanity and genocide are about the individual and the group. And it's in this room those two legal concepts really took off.
20: Mit der Verfolgung der Juden in Lemberg, von hier stammten Teile seiner Familie, hat sich Philip Sands auch in literarischen Reportagen beschäftigt. Und mit Tätern wie dem SS-Mann Otto Wächter, dessen Geschichte er in dem Buch Die Rattenlinie nachzeichnete. Als Jurist blieb Philip Sands nicht bei den Verbrechen der Vergangenheit, sondern beschäftigt sich bis heute intensiv mit internationalem Recht. Als Professor am University College London sowie als Gastprofessor an der Harvard Law School. Zugleich arbeitet er am Internationalen Gerichtshof in Den Haag. Als einer der wichtigsten Menschenrechtsanwälte wirkte er an bedeutenden Verfahren des internationalen Rechts mit, etwa im Konflikt zwischen Georgien und Russland oder auch im Streit um die israelische Besetzung des Westjordanlandes. Sands vertrat dazu vor Gericht eine klare Position. Wir drängen den Gerichtshof, Israels 56-jährige Besatzung für gesetzwidrig zu erklären. Israel ist verpflichtet, seine Präsenz auf dem Territorium von Palästina so schnell wie möglich zu beenden. Gleichzeitig will Philip Sands das internationale Recht weiterentwickeln und den Begriff des Ökozids einführen. Massive Umweltzerstörung soll so völkerrechtlich als Verbrechen geahndet werden können. Philip Sands in seinem Grußwort zum Jahrestag der Nürnberger Prozesse.
21: Back in 1945, the protection of the environment.
20: Damals, 1945, haben wir nicht an den Schutz der Umwelt gedacht. Heute ist das anders. Umweltschutz ist eine extrem schwierige Herausforderung. Es geht um den Klimawandel, den Verlust der Biodiversität und andere internationale Bedrohungen der Ökosysteme inklusive der Ozeane. Warum also nicht über eine einen neuen Straftatbestand nachdenken, den Ökozid. Die massive Zerstörung der Umwelt, sei es rücksichtslos oder vorsätzlich. Am 11. Oktober, dem Sonntag am Ende der Frankfurter Buchmesse, wird Philipp Sands den Friedenspreis des deutschen Buchhandels in der Frankfurter Paulskirche entgegennehmen.
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4: Sollen künftig alle Organspender sein, die sich nicht dagegen aussprechen? Der Bundestag hat gerade wieder darüber debattiert, ob die sogenannte Widerspruchslösung eingeführt werden soll. Im Moment müssen sich Spendenwillige aktiv dafür entscheiden, dass ihnen nach dem Tod Organe entnommen werden dürfen. Unser Gastautor heute ist Christoph Schwennicke, Politikchef von T-Online. Er verweist darauf, dass schon die Hälfte der Menschen in Deutschland einen Organspendeausweis oder einen Hinweis in der Patientenakte haben.
2: Das ist beachtlich, aber eben nicht genug. Denn auf der anderen Seite warten in Deutschland jeden Tag mehr als 8000 unheilbar kranke Menschen darauf, dass ihnen ein Spenderorgan wieder zu einem normalen Leben verhilft. Es wäre daher richtig, wie die Befürworter der sogenannten Widerspruchsregelung in ihrem überfraktionellen Gruppenantrag fordern, rechtlich von dieser ausdrücklichen Zustimmung umzustellen auf eine allgemeine Organspende, der man aktiv widersprechen kann. Mit dieser Umkehr des Vorgehens bleibt die Souveränität über den eigenen Körper auch im Todesfall erhalten. Die norwegische Kronprinzessin Mette Marit hat dieser Tage Aufmerksamkeit erregt, weil ihr in einem Osloer Krankenhaus eine Spenderlunge eingesetzt wurde. In Norwegen gilt, wie in vielen anderen Ländern, die sogenannte erweiterte Widerspruchsregelung. Es werden die Angehörigen befragt, was sie meinen, welche Entscheidung der oder die Verstorbene ohne vorliegenden Widerspruch getroffen hätte. In Deutschland wird schon geraume Zeit gut, ernsthaft und mit Respekt für die Gegenseite diskutiert. Das Land würde nun gut daran tun, wenn es diesen pragmatischen und zugleich ethisch vertretbaren Weg des nordischen Nachbarn einschlüge.
4: Wenn es um Leben und Tod geht, hat nach Ansicht des Hamburger Abendblatts die Selbstbestimmung ein Ende.
3: Oft ist die Trägheit zu groß, sich als Organspender registrieren zu lassen und auch den Ausweis mit sich zu führen. Dann müssen Eltern, Kinder oder Partner im Trauerfall erraten, was der Verstorbene denn gewollt hätte. Und noch ein Wort an die Kritiker. Zu sagen, mein Körper gehört mir, ist leicht. Das kann sich ganz schnell ändern, wenn man selbst, das eigene Kind, der Partner oder auch der beste Freund auf eine Organspende angewiesen ist.
4: Die Autorin der Welt meint dagegen, dass jeder Mensch selbst über seinen Körper bestimmen darf, auch wenn die bisherigen Regeln nicht zu genug Spenderorganen geführt haben.
3: Als wäre das Anlass genug, den Menschen nach seinem Hirntod kurzerhand zur staatlichen Verfügungsmasse zu erklären, indem seine Nichtablehnung zur Zustimmung umgemodelt wird. Es ist jedem Politiker unbenommen, moralisch für wünschenswert zu halten, was immer ihm beliebt. Aber sein Wunsch steht nicht über dem allerhöchsten Recht jedes Einzelnen, dem Recht auf Selbsteigentum. Tatsächlich hat vielmehr jeder auch das Recht auf Desinteresse, das Recht, sich mit Dingen einfach nicht zu beschäftigen.
4: Die Autorin der Nordsee-Zeitung aus Bremerhaven kritisiert, dass seit Jahren ergebnislos über die Widerspruchslösungen diskutiert wird.
3: Ja, der Staat sollte sorgsam mit dem Körper seiner Bürger umgehen. Aber eine Gesellschaft darf auch erwarten, dass ihre Mitglieder zu einer Frage Stellung beziehen, die für andere über Leben und Tod entscheidet. Wer keine Organe spenden möchte, soll das sagen können. Einfach, kostenlos und ohne Rechtfertigung. Wer schweigt, sollte künftig jedoch nicht automatisch gegen Solidarität stimmen.
4: Auch der Münchner Merkur sieht in der Widerspruchsregel die einzige Möglichkeit, die Situation grundlegend zu verbessern.
3: Menschen, die Angst vor Missbrauch oder ethisch-religiöse Probleme mit einer Organspende haben, haben dabei das Recht, Nein zu sagen. Die Gegner der Widerspruchsregelung argumentieren, Schweigen dürfe nicht als Zustimmung gewertet werden. Doch Bequemlichkeit oder Gleichgültigkeit sind kein demokratisches Grundrecht.
4: Das waren die Standpunkte. Zusammengestellt hat sie Simone Kienzle. 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
1: Um 1 Uhr mit Reza Waffa. Bei der Fußball-Weltmeisterschaft hat das deutsche Team einen Dämpfer hinnehmen müssen. Die DFB-Elf verlor ihr letztes Spiel der Vorrunde gegen Ecuador. Aus dem ARD-WM-Team Michael Küster.
2: Das DFB-Team hat nach früher Führung noch mit 1:2 gegen Ecuador verloren. Für die Nagelsmann-Elf bleibt diese Niederlage folgenlos. Deutschland stand schon zuvor als Gruppensieger fest. Platz 2 hat sich die Elfenbeinküste gesichert nach einem 2:0 über Curaçao, das damit die Heimreise antreten muss. Dritter wird Ecuador. In Gruppe D geht's nur noch um Platz 2. Die besten Karten haben die Australier, denen im direkten Duell gegen Paraguay ein Unentschieden reicht für den direkten Einzug in die K.O.-Runde. Die Partie von Gruppensieger USA gegen die schon ausgeschiedenen Türken ist sportlich ohne Bedeutung. Anstoß ist jeweils um 4 Uhr früh.
1: Bund und Länder haben sich darauf geeinigt, wie die Kommunen finanziell entlastet werden sollen. Die Finanzreform ist bei der Ministerpräsidentenkonferenz im Kanzleramt in Berlin vereinbart worden. Hintergrund sind stark gestiegene Sozialausgaben der Kommunen. Dies betrifft etwa die Kinder- und Jugendhilfe oder die Eingliederungshilfe für Menschen mit Behinderung. Künftig soll gelten, in bestimmten Fällen übernimmt der Bund 80% der Mehrkosten. Bund, Länder und Kommunen hatten seit Monaten darüber diskutiert, wie gestiegene Kosten, die durch neue Bundesgesetze entstehen, aufgeteilt werden sollen. Der Bundestag hat eine Änderung des Klagerechts von Umweltverbänden beschlossen. So soll eine Klage künftig nicht mehr automatisch eine aufschiebende Wirkung haben. Stattdessen muss das erst ein Gericht so entscheiden. Umweltverbände dürfen außerdem nur noch dann klagen, wenn ein Bauprojekt in ihren, wie es heißt, sachlichen und räumlichen Aufgabenbereich fällt. Hintergrund der Gesetzänderung ist, dass die Umsetzung von Infrastrukturprojekten, wie etwa der Bau von Autobahnen, beschleunigt werden soll. Die Chefin des Deutschen Gewerkschaftsbundes, Fahimi, hat eine stärkere Belastung von großen Vermögen und Erbschaften gefordert. Der Zeitung Die Zeit sagte sie, eine Vermögensabgabe, die entweder einmalig oder gestreckt über 10 Jahre erhoben werde, würde niemanden arm machen. Außerdem sprach sich Fahimi dafür aus, die Vermögenssteuer wieder einzuführen. Der Bundesregierung warf sie vor, Reformen nach Gesichtspunkten der Haushaltskonsolidierung zu betreiben. Bei den bisher bekannten Vorgaben erkenne sie kaum strukturelle Verbesserungen, sondern im Wesentlichen Kürzungsprogramme. Das waren die Nachrichten. Das Wetter in Deutschland. Auf klar Tiefstwerte zwischen 24 und 14 Grad, tagsüber sonnig, später Richtung Westen Quellwolken. Vereinzelt Schauer und Gewitter, Höchstwerte 31 bis 40 Grad, an der Küste etwas kühler. Am Samstag viel Sonne, bei 31 bis 40 Grad, an der Küste etwas kühler. Es ist 1:03 Uhr.
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3: Zunächst auf die A1 Lübeck-Hamburg. Vor der Norderelbbrücke staute sich wegen mehrerer Schwertransporte in beiden Richtungen. Die A2 Hannover Richtung Berlin ist zwischen Ziesa und Wollin wegen Straßenschäden gesperrt. Die A2 Berlin Richtung Hannover, also die Gegenrichtung, ist zwischen Burg Ost und Burg Zentrum wegen Reparaturarbeiten bis zum Sonntag gesperrt. Die A4 Görlitz-Dresden ist zwischen Kodersdorf und Niederseifersdorf in beiden Richtungen wegen Wartungsarbeiten im Tunnel Königshainer Berge bis 5 Uhr früh gesperrt. Die A7 Kassel Richtung Fulda ist zwischen Malsfeld und Homberg FC nach einem Unfall gesperrt. Die A8 München Richtung Salzburg ist zwischen Bad Reichenhall und Grenzübergang Bad Reichenhall wegen Bauarbeiten bis um 6 Uhr gesperrt. Die A9 Berlin Richtung Halle-Leipzig ist in Höhe Niemeck wegen Bauarbeiten bis um 5 Uhr gesperrt. Die A20 Lübeck Richtung Kreuz-Uckermark ist zwischen Rostock-Südstadt und Dummersdorf wegen Fahrbahnerneuerung bis Montag 4 Uhr früh gesperrt. Die A71 Suhl Richtung Erfurt ist zwischen Suhl, Zellamelis und Oberhof wegen Wartungsarbeiten im Tunnel Hochwald bis um 6 Uhr gesperrt. Und die A96 München Richtung Lindau ist zwischen Memmingen Nord und Kreuz-Memmingen wegen Bauarbeiten gesperrt.
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3: Heute aus Hamburg vom NDR mit Jochen Fischer im Studio. In Venezuela gab es zwei schwere Erdbeben und das kurz hintereinander. Häuser stürzten ein, die Menschen liefen in Panik nach draußen. Viele sind tot, noch mehr werden vermisst. Zur Lage konnte ich mit unserer Korrespondentin Jenny Barke sprechen. Wie haben sich denn die Ausmaße der Zerstörung momentan gezeigt?
4: Die Ausmaße sind wirklich verheerend. Viele große Gebäude, über 250 Gebäude zählt man jetzt, sind eingestürzt. Es sind viele Trümmerberge in Caracas und auch an der Küste zu sehen. Also wirklich Luftaufnahmen zeigen da ein großes Bild an Zerstörung. Es werden immer noch von vielen Freiwilligen auch Menschen gesucht, die sich unter den Trümmern befinden. Allein 40.000 Menschen werden vermisst. Bisher ist die Zahl bei 188 Toten offiziell, aber die wird wahrscheinlich leider noch steigen.
3: Wo ist es denn eigentlich am schlimmsten?
4: Ja, das kann man noch nicht mal so genau sagen, weil tatsächlich die Strom- und Internetversorgung zusammengebrochen ist. Also das Epizentrum war 150 Kilometer westlich von Caracas in zwei kleinen Städten, die insgesamt 40.000 Menschen da leben. Von denen hört man aber tatsächlich einfach nichts. Also wir können da überhaupt nicht sagen, wie viele Menschen betroffen sind, wie viele Gebäude dort eingestürzt sind. Die Zufahrtswege sind auch versperrt. An der Küste ist es auf jeden Fall sehr, sehr verheerend. Also in Guaira, das ist die Region, in der auch der internationale Flughafen verortet ist. Das ist wenige Kilometer vor Caracas. Man fährt dann da die Küstenstraße Richtung Süden in die Hauptstadt hinein. Also diese ganze Region ist einfach am schwersten betroffen, weil da einfach der größte Ballungsraum sich befindet und die meisten Gebäude, die eben auch ja nicht besonders erdbebensicher gebaut worden sind.
3: Sie haben von Rettungskräften gesprochen, die jetzt im Einsatz sind. Wie läuft das ab? Gibt es genug?
4: Nein, eigentlich gibt es nicht genug. Also es gibt Rettungskräfte, die Regierung organisiert. Uns erreichen jetzt aber schon Meldungen. Das ist natürlich erstmal eine gefühlige Sache von vielen Venezolanern, die das Gefühl haben, dass viel zu wenige Menschen vor Ort sind. Das liegt aber auch einfach daran, dass das Personalfeld, also Rettungskräfte, Polizei, Feuerwehr, vor allem aber auch Ärzte, also in den letzten knapp 10 Jahren haben 8 Millionen Menschen Venezuela verlassen. Also von der offiziellen Seite fehlen da einfach viele. Die Zivilbevölkerung hilft aber kräftig mit. Es reicht aber trotzdem nicht, denn es ist ein Wettlauf gegen die Zeit, wenn wir wirklich davon ausgehen, dass da mehrere tausend Menschen, die vermisst werden im Moment, wirklich sich unter Trümmern befinden und erst wenige hundert gefunden wurden, eben ein paar lebend und fast 200 Menschen tot, dann muss man davon ausgehen, dass es eigentlich viel, viel mehr Personal bräuchte. Es gibt jetzt internationale Hilfe, die ist angekündigt, aber bis die auch vor Ort sind, das wird leider mindestens noch 1-2 Tage dauern. Die Bedingungen sind auch sehr schlecht, dadurch, dass der Flughafen gesperrt ist, dadurch, dass der größte Seehafen nicht bereit ist, um Lieferungen zu empfangen. Das ist alles gerade sehr herausfordernd und dadurch gibt es natürlich nicht genug Kräfte für dieses Ausmaß der Katastrophe.
3: Die Gegend, wo das passiert ist, ist ja für ihre seismische Instabilität eigentlich bekannt. Die Menschen wissen das. Wie gut ist das Land denn auf solche Erdbeben vorbereitet gewesen?
4: Man muss sagen, eigentlich überhaupt nicht gut. Also zum einen liegt das daran, dass das letzte Erdbeben größeren Ausmaßes 1967 passiert ist. Das ist lange bevor der Ölreichtum dafür gesorgt hat, dass man auch in die Höhe gebaut hat, dass die Architektur so modern wurde. Da ist einfach jetzt viel gebaut worden und man hat die Erdbeben vergessen, weil es viele Jahre sehr ruhig blieb. Das ist der eine Grund. Das letzte Erdbeben dieser Größenordnung war vor 126 Jahren auch 1900. Die Menschen haben sich da in einer falschen Sicherheit gewiegt. Das ist das eine. Das andere ist, dass Venezuela ein krisengebeutelter Staat ist, eine autoritäre Regierung an der Macht ist, die die vergangenen Jahre immer weiter die Infrastruktur zugrunde gerichtet hat, muss man sagen, mit Fehlentscheidungen, mit Misswirtschaft. Es ist einfach auch sehr marode gebaut worden. Also wir haben auch mit Experten gesprochen, die meinten, dass die Gebäude einfach nicht erdbebensicher gebaut worden sind, obwohl das im Gesetz verankert ist. Also so, wie man jetzt sieht, dass die Gebäude zusammengestürzt sind, da sei ein sogenannter Pancake-Effekt aufgetreten. Also Geschoss über Geschoss ist zusammengebrochen und das würde nicht passieren, hätte man sich da an die Erdbebenvorschriften gehalten, die es braucht in so einer seismisch aktiven Region.
3: Gab es eigentlich weitere Beben?
4: Es gab einige Nachbeben, die sind erfahrungsgemäß meistens geringer. Also über die Nacht hat man alleine 20 Nachbeben gezählt. Das hat auch dafür gesorgt, dass viele Menschen sich natürlich nicht mehr in ihre Häuser reingetraut haben. Viele Menschen haben die Nacht in ihren Autos verbracht. Die nächste Nacht steht jetzt hier Ortszeit an. Das wird wahrscheinlich wieder das gleiche Bild geben. Da haben viele Angst. Es wird auch vor weiteren Nachbeben gewarnt. Die sind dann nicht ganz so groß. Ja, eine Magnitudstärke schätzen Seismologen geringer, also höchstens in der Stärke 6. Aber natürlich ist das immer noch ja radikal und schwerwiegend, gerade für Gebäude, die bereits Risse jetzt in sich tragen und instabil sind. Da kann auf jeden Fall noch einiges an Substanz zusammenfallen.
3: Wir haben es gerade von Jenny Barke gehört. Internationale Hilfe ist in Venezuela nach den beiden Erdbeben dringlich. Bundesverteidigungsminister Pistorius versprach, die Bundeswehr könne helfen. Dietrich Karl Meurer.
5: Bundeskanzler Friedrich Merz sichert Unterstützung zu. Deutschland stehe an der Seite Venezuelas und werde helfen, schreibt der CDU-Politiker auf X. Bis zu 6 Transportflugzeuge sollen Helfer und Material in das Krisengebiet bringen. Bundesverteidigungsminister Boris Pistorius von der SPD erklärt, die Maschinen vom Typ A400M könnten kurzfristig starten, sobald Venezuela Hilfe anfordert. Sie können Einsatzkräfte und Ausrüstung von Hilfsorganisationen transportieren und auch Flüge im Land ermöglichen. Bei Bedarf rüstet die Luftwaffe die Maschinen für medizinische Evakuierungen um. Der Minister beschreibt die Lage als erschütternd und geht von sehr vielen Toten aus. Er dankt den Soldatinnen und Soldaten, die sich vorbereiten, und betont die Verlässlichkeit der Truppe. Betroffen zeigt sich auch Außenminister Johann Badefuhl von der CDU. Das Auswärtige Amt rät wegen der Erdbeben von Reisen in große Teile des Landes ab. Es verweist auf schwere Schäden und mögliche Nachbeben. Unabhängig davon galten bereits vorher Reisewarnungen wegen politischer Spannungen und hoher Kriminalität. Zudem empfiehlt das Amt Deutschen vor Ort, sich in eine Krisenvorsorgeliste einzutragen.
3: Marco Bonhoff vom Helmholtz-Zentrum für Geoforschung forscht unter anderem zu Erdbeben. Und mein Kollege Sebastian Ottowitz hat ihn gefragt, was die Zahlen von 7,2 bzw. 7,5 auf einer nach oben offenen Skala eigentlich bedeuten.
6: Das sind zwei Erdbeben, die für sich schon groß sind, aber innerhalb von einer Minute aufgetreten sind. Zudem waren beide Erdbeben flach. Flach bedeutet, sie haben die komplette seismogene Schicht, nennen wir das, erfasst, also den oberen Bereich, sind also auch bis an die Erdoberfläche gerissen. Und dadurch, dass dort in der Region über 2 Millionen Menschen leben, dadurch können wir sicher davon ausgehen, dass die Auswirkungen dramatisch sind. Und wir müssen davon ausgehen, dass die Opferzahlen sich noch wesentlich erhöhen.
7: Und die Gefahr, die ist ja noch nicht unbedingt vorbei. Es gibt ja Nachbeben. Wie läuft die Zeit nach so schweren Erdbeben ab?
6: Also man muss sich das so vorstellen, dass die Region jetzt wie so eine Glocke angeschlagen ist. Da gibt es Spannungsumlagerungen im Untergrund und deswegen kommt es jetzt zu Nachbeben. Die beobachten wir auch schon. Die können Magnituden von bis zu 6,5 ungefähr erreichen, also eine Größenordnung kleiner. Das Problem ist, dass viele Gebäude jetzt sehr wahrscheinlich angeschlagen sind, wenn sie nicht eingestürzt sind. Und da reichen dann auch, ich nenne es mal, kleinere Beben aus, um dann diese Gebäude auch noch zum Einsturz zu bringen. Die Rettungstrupps sind jetzt aktiv. Die ersten 48 Stunden sind entscheidend, um Menschenleben zu retten. Das ist alles nicht gut, aber nicht zu verhindern. Und diese Nachbeben, die klingen jetzt langsam ab. Vermutlich wird das einige Wochen dauern. Dieser Bereich ist jetzt für ganz große Beben erstmal entlastet, dadurch, dass die Energie also freigesetzt wurde. Die angrenzenden Regionen zu beiden Seiten dieser Rupturen sind jetzt aber vermutlich nochmal weiter unter Spannung gesetzt worden, sodass dort Beben, die in Zukunft ohnehin aufgetreten werden, eventuell auch sogar früher auftreten.
7: Diese Region war aber ja in den vergangenen Jahren eher weniger als große Erdbebenregion bekannt. Das letzte so starke Beben, wie wir es jetzt erlebt haben, ist in Venezuela 120 Jahre her. Was kann ein solch schweres Beben aber eben auch in dieser Region begünstigen?
6: Also zunächst mal ist das nicht ungewöhnlich, dass Zeiträume von 100 Jahren bestehen zwischen Beben, weil so lange dauert dieser Ladeprozess. Das Problem ist, dass natürlich die Ballungsräume, die Siedlungsdichte ansteigt und gerade auch seit den letzten Beben vor 100 Jahren und dass somit also die Auswirkungen dramatischer sind. Insgesamt, also geologisch, geowissenschaftlich sind diese Beben keine Überraschung. Die ganze Region ist stark gefährdet und früher oder später, und das ist auch die Problematik, muss man davon ausgehen, dass weitere Erdbeben auftreten. Aber auf den Punkt, also genaue Zeitpunkte, können wir Stand heute eben leider nicht vorhersagen für einzelne Erdbeben.
7: Ja, viele Opfer werden eben unter diesen eingestürzten Häusern noch vermutet, weil die Menschen schlicht keine Zeit mehr hatten, ins Freie zu rennen. Das Beben kam wie eigentlich

0: System gegeben hätte, hätte es nicht viel bewirkt, denn die Ballungszentren sind fast direkt an der Erdbebenzone. Das ist die Problematik. Entscheidend ist jetzt, und das ist der Punkt, wo die Forschung und auch wir hier in Potsdam aktiv dran arbeiten, ist eventuell vorher zu erkennen, dass was kommt. Und das ist natürlich sehr schwierig. Die Prozesse finden in den mehreren Kilometern Tiefe statt, da kommen wir nicht hin. Wir holen uns hier die Erde ins Labor und beproben sie mit Spannung und messen dann Signaturen im Labor und haben jetzt erste Anzeichen tatsächlich, dass unter bestimmten Voraussetzungen, und das gilt dann nicht für alle Erdbebenzonen, aber doch für einige, eben prognosebasierte Warnsysteme zugeschnitten werden können. Das ist jetzt noch nicht schlüsselfertig verfügbar, aber das ist unser Anspruch, da substanziell weiterzukommen in den nächsten wenigen Jahren.
1: Marco Bonhoff vom Helmholtz-Zentrum für Geoforschung.
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1: Stellen Sie sich vor, Sie bezahlen immer alle Rechnungen, die Ihnen vorgelegt werden. Und irgendwann fällt Ihnen auf, Moment mal, warum mache ich das denn eigentlich? Habe ich das bestellt? Brauche ich das? So oder so ähnlich, da geht es den deutschen Kommunen. Auf sie kommen immer mehr Aufgaben zu, die im Bund beschlossen werden, die sie aber umzusetzen haben, sprich zu bezahlen haben. Von der Jugendarbeit über Baurecht bis zur Sozialhilfe und so weiter. Und damit soll nun Schluss sein. Das einfache Prinzip soll gelten, wer die Musik bestellt, der bezahlt sie auch. Darauf haben sich die Länderchefs nun verständigt. Jan Zimmermann erklärt nun, was genau gemeint ist.
3: Es dauert deutlich länger, bis der Kanzler und die Vorsitzenden der Ministerpräsidentenkonferenz vor die Presse treten. Sie ringen um Finanzfragen. Wer zahlt was? Wie können die klammen Kommunen entlastet werden? Am Ende hat sich das lange Ringen gelohnt, sagt Friedrich Merz.
4: Wir kommen voran. Das alles hat Vorlauf, das hat auch gedauert, aber jetzt geht es doch Zug um Zug.
3: Einen erfolgreichen Zug haben die Länder mit Blick auf neue Gesetze des Bundes gemacht. Die Kosten verursachen, auf denen die Länder und Kommunen in der Vergangenheit sitzen geblieben sind. Wer bestellt, muss auch bezahlen. Das fordern die Länder schon lange und das haben sie jetzt durchgesetzt, erklärt Olaf Lies, SPD-Ministerpräsident in Niedersachsen.
5: Ich bin sehr dankbar. Wir haben das, was unter dem Begriff der Veranlassungskonnexität immer wieder diskutiert wurde, jetzt vereinbart, jetzt geeint. Ich finde auch geeint mit einem fairen Miteinander und einem fairen Ergebnis.
3: Und dieses Ergebnis sieht so aus. Der Bund übernimmt 80% der Kosten für seine Gesetze, die Länder und vor allem die Kommunen finanziell belasten, jedoch erst ab einer Bagatellgrenze von 200 Millionen Euro. Ab September soll das gelten. Der Kanzler schränkt das Ganze aber auf Gesetze mit sozialen Leistungen, zum Beispiel in der Kinder- und Jugendhilfe ein.
4: Dieses, was wir mit der Veranlassungskonnexität verabredet haben, gilt für Leistungsgesetze, die sozusagen Zahlungsverpflichtungen auslösen. Es gilt nicht für Steuergesetze, da hat das Grundgesetz eine abschließende Regelung getroffen. Und es gilt auch nicht für Gesetze, die durch die Europäische Union oder durch die Verfassungsrechtsprechung uns sozusagen auferlegt werden.
3: Dennoch können die Länder und Kommunen aufatmen. Die Einigung mit dem Bund wird sie deutlich entlasten, erklärt Gordon Schnieder, Ministerpräsident von Rheinland-Pfalz.
6: Wir reden dann schon im nächsten Jahr über ein Entlastungspotenzial bei den Kommunen von 3 Milliarden. Und das ist anwachsend über den nächsten Jahren. Und das ist ein klares und deutliches Zeichen auch nach draußen.
3: Und dieses Zeichen nach draußen sei dringend notwendig, so der CDU-Politiker. Viele Städte und Gemeinden stünden finanziell mit dem Rücken zur Wand.
6: Aber gerade vor Ort bei den Kommunen entscheidet sich, ob Politik tatsächlich handlungsfähig ist. Dass wir dort auch, wo Menschen sich abgehängt fühlen, weil sie glauben, Staat funktioniert nicht. Auf der untersten Ebene, da wo am schnellsten entschieden werden kann, wo am schnellsten die Umsetzung geschehen kann, wo wir die Schulen sanieren können, wo wir für verlässliche Kitas sorgen können, wo die Straßen auch wieder in ordentlichen Zustand gesetzt werden, dass wir den Menschen, die sich abgehängt fühlen, zeigen, doch, Staat funktioniert.
3: Die Ministerpräsidenten und der Kanzler beschwören außerdem einen neuen Geist im Umgang zwischen Bund und Ländern. Friedrich Merz.
4: Wir haben auch im Verhältnis zwischen Bund und Ländern ein neues Kapitel aufgeschlagen, der föderalen, kollegialen, kooperativen Zusammenarbeit.
3: So hofft der Kanzler, dass ein besseres Verhältnis auch die Debatten um die anstehenden Reformen bei Rente, Gesundheit und Steuern prägen wird.
1: Wenn am kommenden Sonntag Landtagswahl wäre in Brandenburg, dann wäre die AfD mit 37% die stärkste Kraft. Dahinter folgen SPD mit 22% und CDU und Linke gleich auf jeweils 12%. Das ist das Ergebnis des neuesten Brandenburg-Trends von Infratest DIMAP im Auftrag des RBB. Amelie Ernst fasst die Reaktionen auf diese Umfrage zusammen.
7: Die Brandenburger AfD-Spitze hat zwar keine Zeit für ein Interview, dafür aber Zeit für Videos in sozialen Medien. Die Genugtuung über die Umfragewerte ist

0: Dennis Holoch, dem parlamentarischen Geschäftsführer der AfD-Fraktion, deutlich anzumerken.
1: Die aktuelle Regierung aus SPD und CDU kommt gerade mal auf 34%. Das muss man sich mal vorstellen. Das ist also eine der unbeliebtesten Regierungen, die es hier in diesem Land jemals gab. Und wir werden sehen, was 2029 rauskommt. Ich bin mir sicher, da wird die AfD auch in Brandenburg die absolute Mehrheit holen. Und 2029 führen wir dann in Sachsen, in Thüringen, in Sachsen-Anhalt und in Brandenburg.
0: Das wollen die Brandenburger SPD und ihr Generalsekretär Kurt Fischer unbedingt verhindern. Die AfD liegt im Brandenburg-Trend bei 37%, die SPD bei 22. Fischer sieht die Ursache dafür nicht unbedingt in Brandenburg.
2: Wenn Sie mal in alle anderen Bundesländer, auch in alle anderen ostdeutschen Bundesländer gucken, dann sehen Sie ja, dass insgesamt die politische Mitte gerade extrem herausgefordert ist mit den großen Krisen in der Welt, die eben auch Deutschland und auch Brandenburg dann sehr konkret beeinträchtigen. Das heißt, umso mehr weiter verlässlich zu arbeiten, eben gerade auch als neue Koalition Vertrauen zurückzugewinnen, aber das klappt nicht alles in 100 Tagen.
0: So Fischer im rbb24 Inforadio. Apropos Koalition. Während die SPD bei etwas über 20% stagniert, hat der Koalitionspartner CDU sogar noch mal leicht verloren und liegt nun auf einem Allzeittief von 12%. Auch CDU-Generalsekretär Julian Brüning denkt da zunächst an die Bundespolitik.
3: Der bundesweite Trend ist aktuell natürlich sehr, sehr schwierig und das wirkt sich natürlich auch auf die Stimmung im Land Brandenburg aus, das ist doch ganz klar. Denn zentrale Reformvorhaben wurden viel zu lange aufgeschoben. Und auch wir nehmen diese Umfragen im Land sehr, sehr ernst. In den ersten 100 Tagen ist ja bereits auch vieles angestoßen worden. Sicherheit, Bildung und Wirtschaft sind die zentralen Themen, die viele Brandenburgerinnen und Brandenburger besonders bewegen.
0: Während 12% für die CDU eine herbe Enttäuschung sind, sorgen 12% bei der Linken für Optimismus. Schließlich hatte man 2024 den Einzug in den Landtag noch verpasst.
4: Also wir freuen uns natürlich über diesen Vertrauenszuwachs, der sich jetzt in den Zahlen abzeichnet. Das ist gar keine Frage. Das zeigt sich, dass wir nach der Landtagswahl, glaube ich, gelernt haben und viel Arbeit geleistet haben. Das ist jetzt kein Ergebnis, was über Nacht entstanden ist. Andererseits muss man auch sagen, es ist nicht so entscheidend, ob die Linke nachher mit 12% in den Landtag einzieht. Entscheidend ist, dass die demokratischen Parteien eine deutliche Mehrheit haben. Und da zeigt die Umfrage auch, da gibt es viel zu tun.
0: Sagt Linken-Landesgeschäftsführer Stefan Wollenberg. Denn aktuell bräuchte es laut Umfrage für eine stabile Mehrheit ohne die AfD mindestens ein Dreierbündnis aus SPD, CDU und Linken oder Grünen.
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1: Ja, die deutsche Fußballnationalmannschaft hat ja gegen Ecuador vorhin 1:2 verloren. Der Einzug in die nächste Runde war ja aber bereits vorher klar. In Dallas sind heute Japan und Schweden aufeinander getroffen. Beide Trainer haben ihre Elf für das letzte Gruppenspiel der Weltmeisterschaft schon festgezurrt. Und für Japan geht es um den vorzeitigen Einzug ins 16. Finale. Schweden steht unter Siegzwang. Alles andere weitere nun von Jan
2: 24 Minuten sind um in Dallas aktuell, die Partie unterbrochen für die obligatorische, bei dieser WM obligatorische Trinkpause. 0:0 der Spielstand zwischen Japan und Schweden, ein Ergebnis, das den Japanern auf jeden Fall zum Weiterkommen und zu Platz 2 in der Vorrundengruppe F reichen würde. Schweden wäre aktuell Dritter und nach Lage der Dinge mutmaßlich als einer der besten Gruppendritten auch in der K.O.-Phase. Aber natürlich wollen die Schweden mehr, womöglich noch vorbei an den Japanern, zumindest auf Platz 2. Das Spiel bislang durchaus schnell geführt, von beiden Seiten intensiv, aber ohne die ganz großen Torchancen. Die beste für Japan hatte Maeda per Kopf. Der Ball ging allerdings einen guten Meter über die Querlatte. Im Parallelspiel führt die Niederlande gegen Tunesien und ist auf Kurs in Richtung Gruppensieg. Hier noch keine Tore, 0:0.
1: Jan Wochner live von der Fußball-WM. Und ich habe schon gesagt, die Deutschen haben es nicht geschafft, gegen Ecuador zu gewinnen, sind aber trotzdem in der Gruppe weitergekommen, also in die K.O.-Runde eingezogen. Ja, so wird es nichts mit dem Titel, oder Moritz Casalet?
3: Ja, Deutschland war ja schon vor dem letzten Gruppenspiel sicher als Gruppensieger für die K.O.-Runde qualifiziert. Und trotzdem ist diese 1:2 Niederlage gegen Ecuador ein Rückschlag, nachdem es erst gar nicht aussah in East Rutherford bei New York.
4: So, Achtung, Pavlovic im Strafraum, auf wird's gelegt, aber Peterpunkt zurückgelegt, Schuss, Tor! Es steht 1:0, Leroy Sané haut den Ball rein, keine 2 Minuten vorbei. Sané schießt Deutschland in Führung in New York, 1:0 für die DFB-Auswahl. Was für ein Traumstart!
5: Aber jetzt Achtung, die Chance für Ecuador, Schuss und das 1:1! Dritter Schuss auf das Tor von Neuer, dritter Schuss im Turnier drin. Das ist keine gute Quote. Was für ein verrückter Start in diese Partie. 1:1 in East Rutherford. Tor.
6: Goal! Plata!
4: Goal! Little Ecuador dreht komplett frei und Ecuador dreht das Spiel.
5: Und jetzt ist Schluss! Schluss aus! Finito! Wie hat ein deutscher Nationalspieler mal gesagt, das ist eine Deprimierung, das ist sicherlich das falsche deutsche Wort, aber es passt zu diesem Nachmittag, der über weite Strecken alle großen WM-Träume regelrecht zerblasen hat. Deutschland hat hier einen ganz schwarzen Nachmittag erlebt und verliert mit 1:2 gegen Ecuador.
3: Nach 2 Siegen zum Auftakt jetzt also die erste Niederlage und sie ist eine verdiente, sagt Kapitän Joshua Kimmich.
7: Ja, ich fand, wir sind eigentlich relativ gut ins Spiel gekommen, gehen früh in Führung, haben dann wieder zu viele Ballverluste, laden dadurch den Gegner immer wieder ein, machen dann auch den Gegner dadurch stark. Und ja, als in der zweiten Halbzeit muss man dann schon sagen, was dann eine verdiente Niederlage.
3: Gruppensieger ist Deutschland trotzdem, spielt am Montagabend im 16. Finale dieser WM gegen einen der 8 besten Gruppendritten. Welcher das ist, das werden wir erst am Wochenende erfahren. Ecuador wird es nicht werden, aber die Südamerikaner sind Dritte geworden in der deutschen Gruppe und damit auch in der K.O.-Runde. Zweiter ist die Elfenbeinküste geworden durch einen 2:0-Erfolg gegen Curaçao. Die Mittelamerikaner sind damit ausgeschieden. Die Olympischen Winterspiele in Norditalien sind gerade 4 Monate her. Da hat das Internationale Olympische Komitee für künftige Spiele wichtige Entscheidungen getroffen. Aus Lausanne berichtet Markus Tepper.
8: Nach seinem Debüt in Mailand-Cortina wird Skibergsteigen auch bei den kommenden Winterspielen 2030 in den französischen Alpen Teil des Olympiaprogramms sein. Dies beschloss das Internationale Olympische Komitee zum Abschluss einer Vollversammlung. Für andere Sportarten wie etwa die nordische Kombination steht diese Entscheidung noch aus, obwohl das IOC ein Verfahren für das Olympische Sportprogramm beschloss, mit dem künftig transparent und nachvollziehbar über die Aufnahme bzw. den Ausschluss von Sportarten entschieden werden soll. Durchweg positiv sind die Reaktionen aus Athletenkreisen auf die IOC-Entscheidung, Teilnehmenden an Olympischen Spielen künftig eine Antrittsprämie zu zahlen. Mit einer Änderung der Olympischen Charta stärkte das IOC seinen eigenen Anspruch auf Neutralität, etwa frei von staatlichem Druck zu sein. Beobachter sehen darin auch die nächste Stufe zur Rückkehr russischer Sportlerinnen und Sportler zu den Olympischen Spielen.
3: Ja, die nächsten Spiele sind in 2 Jahren im Sommer. Die von Los Angeles.
1: Moritz Kasselet mit dem Sport.
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9: Um 1.30 Uhr mit Resa Waffer. Bund und Länder haben eine Finanzreform vereinbart, die Kommunen entlasten soll. Die Einigung kam bei der Ministerpräsidentenkonferenz in Berlin zustande. Kanzler Merz sprach von einem neuen Kapitel der Zusammenarbeit. Aus Berlin Benjamin Großkopf.
10: Mit der Vereinbarung endet ein langer Streit zwischen dem Bund und den Ländern. Die beklagen, dass immer mehr ihrer Städte und Gemeinden in Finanznot geraten. Die machten dafür auch Gesetze des Bundes verantwortlich, die vor allem zu steigenden Sozialausgaben führten. Jetzt soll ein neuer Mechanismus greifen. Wenn der Bund solche Gesetze erlässt, wird er künftig 80% der Kosten übernehmen, was Kommunen den Kostendruck nimmt, so die Hoffnung.
9: Kommunen und Behörden bereiten sich auf die extreme Hitze heute und am Wochenende vor. In vielen Regionen wurden Veranstaltungen abgesagt. Aus der Nachrichtenredaktion Jan Busche.
11: Das Kulturfestival Duderstadt Open Air in Niedersachsen, die große Parade der Harley Days oder der Halbmarathon in Hamburg, Jugendsportspiele in Neubrandenburg. Um die Gesundheit der Menschen zu schützen, können diese und andere Events am Wochenende nicht stattfinden. In vielen Regionen haben außerdem die Straßenmeistereien ihre Bereitschaft erhöht. Strecken sollen verstärkt kontrolliert werden. Denn bei großer Hitze treten oft Schäden am Asphalt auf. Die Bahn rät Reisenden, geplante Fahrten zu verschieben. Tickets dürfen kostenlos storniert werden.
9: Nach den verheerenden Erdbeben in Venezuela sind groß angelegte Rettungseinsätze angelaufen. Die Behörden des südamerikanischen Landes befürchten, dass tausende Menschen durch die Erdstöße und ihre Folgen ums Leben gekommen sind. Aktuell geben sie die Zahl der Toten mit fast 200 an. Durch die Beben stürzten in der Hauptstadt Caracas Gebäude ein, darunter ein 22-stöckiges Hochhaus. Der Bayer-Konzern hat im Rechtsstreit um seinen Unkrautvernichter Glyphosat einen wichtigen Sieg errungen. Der oberste Gerichtshof der USA hob eine Entscheidung von vor 7 Jahren aus dem Bundesstaat Missouri auf. Aus Washington Carsten Kühntop.
12: Dort hatte ein Gericht einem Mann Schadenersatz zugesprochen. Er hatte seine Krebserkrankung darauf zurückgeführt, dass er 20 Jahre lang den Unkrautvernichter Roundup verwendete. Dieser enthielt den Wirkstoff Glyphosat. Der Kläger behauptete, dass Glyphosat krebserregend sei, ein entsprechender Warnhinweis auf dem Etikett aber gefehlt habe. Der oberste Gerichtshof entschied nun, da die US-Umweltbehörde EPA mehrmals festgestellt habe, dass Glyphosat unbedenklich sei, habe ein Warnhinweis nicht gefehlt.
9: Das Wetter in Deutschland oft tagsüber heiter und trocken, später im Westen Schauer und Gewitter bei 25 bis 40 Grad. Am Samstag viel Sonne, im Westen später örtlich Schauer und Gewitter 31 bis 41 Grad, an der Küste etwas kühler. Das waren die Nachrichten.
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13: Die A2 Hannover Richtung Berlin ist zwischen Ziesar und Wollin wegen Straßenschäden gesperrt. Die A2 Berlin Richtung Hannover ist zwischen Burg Ost und Burg Zentrum wegen Reparaturarbeiten bis Sonntag gesperrt. Die A4 Görlitz Dresden ist zwischen Kodersdorf und Niederseifersdorf in beiden Richtungen wegen Wartungsarbeiten im Tunnel Königshainer Berge bis 5 Uhr früh gesperrt. Die A8 München Richtung Salzburg ist zwischen Bad Reichenhall und Grenzübergang Bad Reichenhall wegen Bauarbeiten bis 6 Uhr gesperrt. Die A9 Berlin Richtung Halle-Leipzig ist in Höhe Niemeck wegen Bauarbeiten bis 5 Uhr gesperrt. Die A20 Lübeck Richtung Kreuz Uckermark ist zwischen Rostock Südstadt und Dummersdorf wegen einer Fahrbahnerneuerung bis Montag früh 4 Uhr gesperrt. Die Autobahn 71 Suhl Richtung Erfurt ist zwischen Suhl-Zeller-Mehlis und Oberhof wegen Wartungsarbeiten am Tunnel Hochwald bis 6 Uhr gesperrt. Und die A96 München Richtung Lindau ist zwischen Memmingen Nord und Kreuz Memmingen wegen Bauarbeiten gesperrt.
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13: Am Mikrofon ist Sven Hasenclever. Schon mehrfach hat das Parlament über die Einführung der sogenannten Widerspruchslösung bei der Organspende beraten. Diese sieht vor, dass jeder volljährige und einwillungsfähige Mensch ein möglicher Organspender ist, wenn er eingewilligt hat oder nicht explizit widersprochen hat. Aktuell gilt die Entscheidungslösung, die eine aktive Zustimmung zur Organspende erforderlich macht, etwa per Organspendeausweis. Jetzt hat sich der Bundestag in einer sogenannten Orientierungsdebatte erneut mit dem Thema beschäftigt. Birte Sönnigsen berichtet.
14: Es war eine besondere Debatte. Das machte die CDU-Abgeordnete Gitta Connemann direkt zu Beginn deutlich.
15: Wer die Wartenden kennt, wer die Verzweiflung ihrer Familien erlebt, wer gesehen hat, wie Hoffnung zerbrechen, weiß, diese Debatte heute ist anders als viele. Hier geht es um Leben und um Tod und um Hoffnung.
14: Mehr als 8000 Menschen warten in Deutschland auf ein Spenderorgan. Jeden Tag sterben einige von ihnen. Die Abgeordneten wollen, dass sich das ändert. Sie haben aber unterschiedliche Ideen, wie es gelingen kann, die Spendenbereitschaft zu erhöhen. Bei ethischen Fragen, wie in diesem Fall, wird häufig der Fraktionszwang aufgehoben. Das bedeutet, Abgeordnete aus unterschiedlichen Parteien schließen sich zusammen. Die CDU-Abgeordnete Connemann gehört zu einer Gruppe, die sich für die Widerspruchsregelung stark macht. Das bedeutet, in Zukunft würden erwachsene Menschen grundsätzlich als Organspender gelten, es sei denn, sie widersprechen zu Lebzeiten aktiv.
15: Es geht nicht um einen Zwang zur Organspende. Diesen darf es niemals geben.
14: Der Bundestag hatte zuletzt vor 6 Jahren über umfassende Änderungen bei der Organspende abgestimmt. Damals hat die Widerspruchsregelung keine Mehrheit bekommen. Stattdessen wurden andere Dinge auf den Weg gebracht. Hausärzte dürfen seitdem bei Fragen rund um die Organspende beraten und es gibt ein digitales Organspenderegister. Auch Abläufe in Krankenhäusern wurden verbessert, sagt die SPD-Abgeordnete Sabine Dittmar.
16: Und all das war richtig. Aber all das hat nicht gereicht.
14: In den allermeisten europäischen Ländern gibt es eine Widerspruchsregelung. Sabine Dittmar weist darauf hin, dass Deutschland stark von Spenden aus dem Ausland profitiert. Allein im vergangenen Jahr seien dadurch mehrere hundert Menschenleben gerettet worden.
16: Wir nehmen die Solidarität unserer europäischen Nachbarn in Anspruch, sind aber nicht bereit, selbst vergleichbare Voraussetzungen zu schaffen.
14: Auch Ricarda Lang von den Grünen findet es richtig, die Regeln zu ändern und die Widerspruchsregelung einzuführen.
17: Es ist niemand zuzumuten, gegen seinen Willen zu einer Spende gezwungen zu werden. Aber es ist jedem von uns zuzumuten, uns einmal in unserem Leben mit der Organspende zu beschäftigen und eine Entscheidung zu treffen.
14: Ganz anders sieht es eine grüne Parteikollegin. Kirsten Kappert-Gonter gehört zu einer Gruppe von Abgeordneten, die gegen die Widerspruchsregelung ist.
18: Schweigen ist keine Zustimmung.
14: Dafür macht sich auch der CDU-Abgeordnete Michael Brandt stark.
19: Glauben wir eigentlich allen Ernstes, dass es uns in diesem Land anders nicht gelingen würde, diese Spenderorgane auch ohne Zwang zu gewinnen, wenn wir es denn nur ernsthaft versuchen?
14: Das sieht auch der SPD-Abgeordnete Helge Lind so. Zum Beispiel müssten sich Abläufe in Krankenhäusern weiter verbessern, findet er. Lind befürchtet außerdem, dass einige überfordert wären, wenn sie sich aktiv entscheiden müssten.
20: Menschen, die sich aus sprachlichen Gründen, aus Gründen von psychischen, kognitiven Barrieren nicht damit befassen können, nicht wollen. Sie haben doch ein Recht darauf, sich nicht zu entscheiden.
14: Die AfD-Fraktion hat sich entschieden. Sie hat angekündigt, geschlossen gegen die Widerspruchsregelung zu sein. Beatrix von Storch meint:
21: Der Staat hat nicht das Recht, jeden pauschal zum Spender zu erklären, der nicht widerspricht. Der Mensch ist kein Ersatzteillager.
14: Nach dieser Orientierungsdebatte startet nun das Gesetzgebungsverfahren. Ob diesmal die Gruppe der Befürworter einer Widerspruchsregelung eine Mehrheit bekommt, ist völlig offen.
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13: In diesen Tagen findet in München die größte Messeallianz für Energiewirtschaft in Deutschland statt. Eines der Themenfelder: Energiespeicher. Darunter werden häufig vor allem Batteriespeicher verstanden, aber es gibt so viel mehr Techniken für die Energiespeicherung. Richtig und gut kombiniert eingesetzt, können diese verschiedenen Techniken das Netz stabilisieren und so Stromausfälle vermeiden. Jan Kerkhoff berichtet.
2: Eine gute Nachricht. Am heutigen Tag werden laut Bundesnetzagentur knapp 70% des benötigten Stroms in Deutschland durch erneuerbare Energien erzeugt. Klar, jetzt im Sommer funktioniert das gut. Was aber, wenn weder die Sonne scheint, noch der Wind weht? Wenn eine sogenannte Dunkelflaute herrscht? Eine internationale Studie unter Leitung des Karlsruher Instituts für Technologie, KIT, hat Speichertechnologien untersucht. Eine zentrale Erkenntnis, so Manuel Baumann vom KIT, es gibt nicht die oder den einen Energiespeicher, sondern viele verschiedene, beispielsweise sehr schnell reagierende Kondensatoren oder sich drehende Schwungräder.
6: Man hat Kurzfristspeicher, Mittelfristspeicher, Langfristspeicher, vielleicht noch saisonale Speicher. Die Schwungräder sind Kurzfristspeicher und sind prädestiniert genau für diesen Einsatzbereich, auch in Fahrzeugen denkbar oder eben in industriellen Anwendungen. Auch eine Kombination Schwungradspeicher, Batterien ist denkbar. Und im Mittelfristbereich hat man dann andere Technologien wie das klassische Pumpspeicherkraftwerk.
2: Für den Einsatz in der chemischen Industrie beispielsweise, wo mit Strom große Mengen Wärme für chemische Prozesse erzeugt werden muss, können zudem thermische Speicher, also Wärmespeicher, helfen. Manche davon speichern die Wärmeenergie in einer chemischen Substanz. Sie funktionieren ähnlich wie Taschenwärmer, also die kleinen Gelkissen, die man kurz knetet und die dann Wärme abgeben. Solche Speicher, aber im Industriemaßstab, kann man dann auch noch mit anderen Speichern kombinieren, so Manuel Baumann.
6: Da gibt es zum Beispiel etwas, das nennt sich Druckluftkraftwerke oder adiabate Druckluftkraftwerke. Auch hier könnte man zum Beispiel thermische Speicher mit einem Kavernenspeicher, in dem Druckluft gespeichert wird, kombinieren, um über einen längeren Zeitraum, einige Stunden, Energie zur Verfügung zu stellen.
2: Die richtige Kombination von Energiespeichern, das ist die zweite wichtige Erkenntnis der Studie. Je nach Anwendung, ob in Gebäuden, in der Industrie oder im Transportwesen, sollen passende Energiespeicher kombiniert eingesetzt werden. Sollen sie schnell einspringen oder hohe Energiemengen abgeben? Sollen sie nur Energie liefern oder auch dafür sorgen, dass das Stromnetz stabil bleibt? Schwungräder beispielsweise können dafür sorgen, dass die Netzfrequenz von 50 Hertz eingehalten wird. Grüner Wasserstoff, ebenfalls ein Energiespeicher, soll künftig lange Dunkelflauten überbrücken. Für David Wedepohl vom Branchenverband BSW steht fest, auf lange Sicht ist mit Energiespeichern die Energiewende machbar.
22: Die Energiewende ist letztendlich ein Engineering Problem, würde man sagen, auf Englisch. Und es ist oft so, dass die letzten 10%, die sind die teuersten. Und da wird es eine Weile brauchen, bis wir dahin kommen, das ohne andere Energieträger zu können.
2: Die Energiewende ist demnach also technisch machbar. Die vollständige Umsetzung wird aber dauern. Sie wird einiges kosten.
13: Jan Kerkhoff berichtete. Die Hitze, die aktuell herrscht, ist nicht nur unangenehm, sondern auch ganz schön teuer. Laut einer Studie des Bundesarbeitsministeriums kostet ein Hitzetag wie heute die deutsche Wirtschaft knapp 430 Millionen Euro. Vor allem im Baugewerbe und in der Logistik sorgen die hohen Temperaturen für steigende Kosten. Wie das geht, weiß Marius Rudolph.
23: Sebastian Hartmann ist seit vielen Jahren als Dachdeckermeister im Landkreis Leipzig und Umgebung aktiv. Er sagt, dass die Arbeit auf dem Dach durch die zunehmenden Hitzewellen härter geworden ist. Denn dort sind die Dachdecker der Sonne meist schutzlos ausgesetzt.
24: Und wenn man dann noch Kunststoffbahnen mit Heißluft schweißen muss oder Bitumenschweißbahnen mit dem Brenner aufschweißt, dann kommt natürlich noch diese zusätzliche Wärmebelastung auch nochmal hinzu. Und dann muss man hier einfach die Vernunft walten lassen und sagen, Leute, wir haben es zwar probiert, aber es geht einfach nicht und wir brechen den Spaß jetzt hier ab.
23: Arbeitszeiten nach vorne zu verschieben ist auch nicht unbegrenzt möglich, betont er, weil vor 7 Uhr eigentlich kein Lärm gemacht werden darf. Deshalb bleibt Hartmann, der auch Geschäftsführer seines Dachdeckerunternehmens ist, oft nur die Möglichkeit, die Arbeitszeiten zu verkürzen. Dadurch entgeht ihm Geld, das er auch nur teilweise zurückbekommt.
24: Wir zahlen in die Schlechtwetterkasse ein, allerdings sind die Stunden, die ich dort aufs Jahr verteilt habe, sehr überschaulich. Das heißt, wenn man jetzt jedes Mal, wenn Regen, Schnee, Eis und Hitze da ist, schlecht Wetter schreiben würden, dann würden die Stunden hinten und vorne nicht ausreichend sein.
23: Betroffen ist auch die Logistikbranche. Höhere Kühlkosten für Waren machen dem Wirtschaftszweig zu schaffen. Die Hitze wirkt sich außerdem negativ auf den Krankenstand und die Produktivität der Mitarbeiter aus, erzählt Marco Weiselowski, Geschäftsführer der Sachsenland Transport und Logistik GmbH.
3: Gerade so die Belastung im Bereich in den Lägern, die jetzt nicht gesondert noch temperiert sind bei uns, müssen wir natürlich schon sehen, dass wir die gegebenenfalls auch die Schichten verkürzen. Die Produktivität als solches leidet entsprechend natürlich darunter. Wir müssen das puffern mit mehr Personal.
23: Allein ein Hitzetag kostet der deutschen Wirtschaft nach Berechnungen des Bundesarbeitsministeriums rund 430 Millionen Euro. Der Ökonom Joachim Ragnitz vom IFO-Institut in Dresden sagt allerdings, dass man diese Summe ins Verhältnis setzen muss.
4: Man muss da ein bisschen genauer hinschauen. Also 430 Millionen klingt in der Tat erstmal sehr, sehr viel. Aber wir müssen es beziehen auf die Wirtschaftsleistung eines Jahres insgesamt. Und dann sind das einfach nur 0,01%, wo man sagen kann, also das kann man am nächsten Tag, wenn es wieder kühler ist, dann auch wieder aufholen. Ist also nicht wirklich dramatisch.
23: Weil Hitzeschutz aber auch Wirtschaftsschutz bedeutet, mahnt Ragnitz, dass sich Unternehmen besser auf Hitze vorbereiten müssten. Er verweist auf andere Länder, die schon länger mit hohen Temperaturen konfrontiert sind. In Spanien und Italien gäbe es zum Beispiel flexiblere Arbeitszeiten und in den USA deutlich mehr Klimaanlagen. Maßnahmen, die auch in Deutschland den Arbeitsschutz bei Hitze verbessern könnten.
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2: Die Ukraine erhält die erste Zahlung des 90 Milliarden Euro schweren Unterstützungsdarlehens der EU. Rund 3 Milliarden Euro würden zunächst ausgezahlt, sagte EU-Kommissionspräsidentin Ursula von der Leyen bei einer Wiederaufbaukonferenz für die Ukraine in Danzig. In den kommenden Tagen solle außerdem zusätzliches Geld für die Drohnenproduktion an Kiew fließen. Paulina Milling berichtet.
5: Zur Konferenz sind Delegationen aus der ganzen Welt angereist, von Argentinien über Belgien bis Japan. Nach Danzig. Die Stadt wurde im Zweiten Weltkrieg stark zerstört und danach mühsam wieder aufgebaut. Für den polnischen Premierminister Donald Tusk ein symbolischer Ort. Denn er zeigt, dass das Wunder des Wiederaufbaus passiert, wenn sich die Menschen das sehr wünschen. Dieses Wunder soll auch für die Ukraine wahr werden, später, wenn die Waffen endlich schweigen. Doch schon jetzt bereitet man den Wiederaufbau vor. Und die Ukraine braucht noch vor Ende des Krieges Hilfen. Präsidentin der EU-Kommission Ursula von der Leyen kündigte an, die Ukraine soll noch während der Konferenz mehr als 3 Milliarden Euro bekommen, um ihren Haushalt zu stabilisieren. Vor einem Jahr in Rom habe man einen europäischen Flaggschifffonds angekündigt. In Danzig konnte von der Leyen Konkretes dazu verkünden.
7: That fund is ready to go.
5: Der Fonds ist startklar. Daraus wird in einige der strategisch wichtigsten Zukunftssektoren der Ukraine investiert. Saubere Energie, Infrastruktur, und zwar in wachstumsstarke Unternehmen. EU-Darlehen, staatliche Hilfe. Das allein werde für die Mammutaufgabe Wiederaufbau nicht reichen, das machte Bundeskanzler Friedrich Merz deutlich. Privatkapital muss auch her. Dafür wollen die Europäer einen gemeinsamen Mechanismus ins Leben rufen und die Risiken teilen. Um Privatinvestoren warben die Politiker besonders. Ursula von der Leyen.
7: If you invest in Ukraine, you invest in Europe.
5: Wenn Sie in die Ukraine investieren, investieren Sie in Europa. Ein wichtiges Zeichen für die Geldgeber und das Land. Die Ukraine würde bald dem SEPA-Verfahren beitreten. Das soll die Geschäfte erleichtern. Bei der Konferenz findet auch eine Messe für Unternehmen statt. Große Firmen sind dort vertreten. Aus Deutschland zum Beispiel kamen bekannte Technologieunternehmen, Industriedienstleister, Drohnen- und Fahrzeughersteller. Aber auch Geschäftsleute, die noch erst am Anfang stehen, sind da. Etwa Maxim Stukalo aus der Ukraine. Er hat in der Front gekämpft, wurde verwundet und baut sich jetzt eine neue Existenz auf. In Danzig sucht er Geldgeber. Die Hauptidee besteht darin, Campingplätze zu bauen und Campingwagen zu vermieten. Ich bin hier, um einen ersten Campingplatz bauen zu können, einen Piloten. Dort sollen sich die Kriegsveteranen wieder erholen und die Zivilisten entspannen. Campingplätze gäbe es noch nicht so viele in der Ukraine, erzählte Maxim Stukalo. Die könnte er jetzt schon aufbauen, zum Beispiel in Transkarpatien, einer Region im Westen der Ukraine, die nicht so stark vom Krieg betroffen ist. Die Stimmung in Danzig ist vorsichtig hoffnungsvoll. Vielleicht könnte der Wiederaufbau schon bald losgehen. Die Ukraine sei in einer neuen Position der Stärke, sagte Bundeskanzler Friedrich Merz. Er richtete an Moskau eine klare Ansage.
8: Time has come.
5: Es ist an der Zeit, Verhandlungen aufzunehmen, die Frontlinie einzufrieren und das Töten zu beenden. Bis es soweit ist, muss die Ukraine weiter durchhalten und auf den Rückhalt von Partnern aus aller Welt bauen. Auch auf Polen, ihren direkten Nachbarn. Zwischen den beiden Ländern war kurz vor der Konferenz ein Streit entbrannt. Bis heute schätzen die Ukraine und Polen einige Ereignisse der schwierigen gemeinsamen Geschichte unterschiedlich ein. Der Streit führte dazu, dass der ukrainische Präsident Wolodymyr Selenskyj nicht nach Danzig gekommen ist. Doch vielleicht hilft die Konferenz auch hier weiter. Die Regierungschefin der Ukraine, Julia Swiridenko, und der polnische Premierminister Donald Tusk verstanden sich jedenfalls gut. Der eine nannte die Ukrainer Freunde, die andere dankte Polen für die Unterstützung.
2: Paulina Milling berichtete aus Danzig. Im Mordprozess gegen einen ehemaligen Palliativarzt hat der Angeklagte vor dem Landgericht Berlin ein Teilgeständnis abgelegt. Damit bricht er nach fast einem Jahr nach Prozessbeginn sein Schweigen. Dennoch bleiben Fragen offen, vor allem was die nicht gestandenen Taten betrifft, die ebenfalls Teil der Anklage sind. Aus Berlin, Ulf Morling.
1: Erst kurz vor Ende seines Prozesses legt der 41-jährige Palliativarzt und mutmaßliche Serienmörder sein Teilgeständnis in der Gerichtsverhandlung ab. Nicht, weil die Beweislage so erdrückend sei, so der Angeklagte in seiner Erklärung, sondern weil er erst jetzt emotional und intellektuell die Verantwortung für 12 der 15 vorgeworfenen Patiententötungen übernehmen könne. Gerichtssprecherin Lisa Jani.
9: Er hat sich dahingehend geäußert, er habe das Leid der Patienten nicht richtig gewürdigt. Er habe das nicht aushalten können und habe dann eigenmächtig gehandelt, weil er fälschlicherweise davon ausgegangen sei, dass das Beste für die Patienten gewesen sei. Er habe nun erkannt, dass das falsch gewesen sei und dass er den Angehörigen viel Leid zugefügt hat.
1: In einigen Fällen hatte der Palliativarzt, nachdem er seine schwer kranken Patienten totgespritzt hatte, auch Feuer in deren Wohnung gelegt. Er habe unter anderem gedacht, jetzt werde er festgenommen. Als Motiv nannte Johannes M., dass er sich zunehmend überfordert gefühlt habe. Bei den Taten habe er Kontroll- und Omnipotenzgefühle gehabt. Ich entschuldige mich für das Leid, was ich gebracht habe, sagte er wörtlich. Das jüngste mutmaßliche Opfer des Angeklagten war 25 Jahre alt. Die Mutter der getöteten jungen Frau verfolgte jeden Verhandlungstag und weinte und wimmerte still während des Teilgeständnisses des angeklagten Arztes. Nebenklageanwalt André Mors.
10: Meine Mandantin, die Mutter der Getöteten, hat natürlich schon immer auf Antworten gehofft und hätte sich hier heute noch mehr erhofft. Hat aber gezeigt, dass sozusagen sie mit ihren Gefühlen, dass also an dem Tod ihrer Tochter, was nicht stimmt, sie richtig gelegen hat. Was hat ja auch die bisherige Beweisaufnahme ergeben, und insoweit ist es natürlich ein Baustein für die Verarbeitung dessen, was die Familie, was die Mutter der getöteten Tochter eben noch vor sich hat.
1: Dass der mutmaßliche Serienmörder 12 der insgesamt 15 ihm vorgeworfenen Patiententötungen in den Jahren 2021 bis 2024 heute einräumt, sehen die Vertreter der Opferangehörigen allesamt als fragwürdig an, wie das Geständnis überhaupt. Rechtsanwalt Markus Lehmann vertritt ebenfalls die Verwandten einer Getöteten.
11: Ja, er hat die überwiegenden Fälle heute eingeräumt, nicht alle, und aus meiner Sicht der Nebenklage eben auch nur tatsächlich, weil wir am Ende der Beweisaufnahme stehen und ich diese Fälle auch für erwiesen erachte. Deshalb ist die Frage, was das für einen Wert hat, dieses Geständnis.
1: Im Juli ist voraussichtlich mit dem Urteil zu rechnen.
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2: Ingeborg Bachmann gilt als eine der bedeutendsten deutschsprachigen Schriftstellerinnen des 20. Jahrhunderts. Gestern wäre sie 100 Jahre alt geworden. Zu diesem Jubiläum kommt ein sehr besonderer Dokumentarfilm ins Kino. Ingeborg Bachmann, jemand, der einmal ich war, von Regina Schilling. Das dokumentarische Material wird verbunden mit fiktiven Szenen, gespielt von Sandra Hüller. Dazu viele Texte der Schriftstellerin, eine Ergründung ihrer Literatur also.
12: Ein früher Morgen in Rom und eine Frau, Ingeborg Bachmann, auf einer Dachterrasse auf zwei Stühlen schlafend. Dann erwacht sie, bewegt langsam den Kopf, schaut in den Himmel. Über ihr die Stare. Beeindruckende Formationen. Ganz behutsam eröffnet Regina Schilling ihren Dokumentarfilm über Ingeborg Bachmann. Das Bild der starren Schwärme taucht darin immer wieder auf. Eine markante Setzung. Die Filmemacherin und Vielleserin beschäftigt sich seit langem mit dem Werk der Schriftstellerin.
25: Bei Bachmann habe ich das erste Mal gemerkt, ach okay, das ist
15: doch eine weibliche Perspektive, aus der geschrieben wird. Und irgendwie sind die Frauenfiguren hier vollkommen anders. Und das hat mich sehr berührt.
16: Im Anfang, das ist mir manchmal hoffnungslos vorgekommen. Ich habe gedacht, ja, aber was hat denn jemand aus einem so kleinen Land, in dem einfach nichts mehr geschieht? Und das, was ein Schriftsteller, was hat der zu sagen?
12: Der Film Ingeborg Bachmann, jemand, der einmal ich war, erkundet das Leben und Schreiben der 1926 geborenen Schriftstellerin auf verschiedene Weise. Es gibt Archivmaterial, Fotos, Film- und Tonsequenzen, Interviews und öffentliche Auftritte. Es gibt aber auch eine zentrale fiktive Ebene. Sandra Hüller spielt Ingeborg Bachmann einen Tag lang in und um Rom.
15: Sie war eben damals ihrer Zeit weit voraus, also Sprache, Gender, diese ganze Thematik um patriarchalische Strukturen, ohne dass sie das jemals so genannt hätte. Das hat mich wirklich angesprungen und darum war meine Hoffnung von Anfang an, wie kann ich das in die Gegenwart bringen, ohne dass das vielleicht peinlich wird.
12: Die Übernahme der Rolle wird im Film thematisiert als Geisterbeschwörung. Auch verschmelzen Gegenwart und historisch rekonstruiertes Setting immer wieder miteinander. Einmal etwa ist Sandra Hüller als Ingeborg Bachmann mit dem E-Roller unterwegs, fährt zum Zeitungskiosk. Es ist bewegend, ihr dabei zuzuschauen, wie sie sich die Lebensgeschichte aneignet und wie es ihr gelingt, Zerrissenheit, Traurigkeit und ebenso Selbstbehauptung Ingeborg Bachmanns darzustellen.
17: Wir beginnen da mit Annette von Droste-Hülshoff und kommen bei Ilse Eichinger und Ingeborg Bachmann an und unterwegs sind 12 Namen oder 13, Schluss, mehr nicht. Das ist nun mal so, dass die Frauen offenbar zu anderen Funktionen im Leben vor allem bestimmt sind.
12: Regina Schilling folgt der Biografie Ingeborg Bachmanns chronologisch, beginnend in der Kindheit in Kärnten. Die Beziehungen zu Paul Celan, Hans-Werner Henze und Max Frisch werden gespiegelt. Ebenso literarische Ehrungen, die Gruppe 47, ihre Übersiedlung von der Lyrik in die Prosa, die oft befremdlichen Reaktionen des weitgehend männlichen Literaturbetriebs.
18: Ich existiere nur, wenn ich schreibe. Ich bin nicht, wenn ich nicht schreibe.
15: Einmal sagt sie zu dem Roman Malina, es ist keine Autobiografie, es ist vielmehr ein geistiger Prozess, ohne Peinlichkeiten und Privatgeschichten. Und das war mir total wichtig, diesen geistigen Prozess, den Bachmann durchgemacht hat, darzustellen, näher zu bringen.
12: Das ist Regina Schilling gelungen, auf eine intensive und zugleich im schönen Sinn spielerische Weise, ohne jedes Pathos. In Ingeborg Bachmanns Literatur ist noch so viel zu entdecken.
2: Ingeborg Bachmann, jemand, der einmal ich war, heißt der Dokumentarfilm von Regina Schilling. Nils Beinker hat ihn vorgestellt und der Film ist gerade in den deutschen Kinos angelaufen.

0: 3:58 ist es.
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0: Ja, Deutschland hat eine eher überraschende Niederlage kassiert. 2:1 gegen Ecuador, ist aber trotzdem weiter unter den letzten 16. Jan Wochner, wie sieht's denn aus bei Japan-Schweden? Wer ist da? Dennis Nonnenier.
2: Aktuell sind beide Mannschaften auf Kurs-K.O.-Phase. Es ist Pause in Dallas. Es steht 0:0 im Duell zwischen Japan und Schweden. Und diese erste Hälfte war, ehrlich gesagt, gerade zum Ende hin ein Stück weit spaßbefreit. Beide Mannschaften scheuen noch das ganz große Risiko. Torszenen sind absolute Mangelware. Habe eben eine Statistik präsentiert bekommen. Beide Mannschaften haben nur einmal aufs Tor des Gegners geschossen jeweils. Also das spricht jetzt nicht für absolute Spielfreude. Aber beide Mannschaften haben natürlich in diesem letzten Gruppenspiel auch die Tabellensituation ganz genau im Blick und im Hinterkopf. Und die stellt sich wie folgt dar. Im Parallelspiel führt ja Niederlande mit 2:0 gegen Tunesien. Das heißt, Oranje aktuell auf Kurs Gruppensieg und mit der besten Ausgangslage in dieser Gruppe F. Und diese Mannschaften jetzt hier im direkten Duell im Kampf um Gruppenplatz 2 mit Vorteil für die Japaner, auch bei diesem Spielstand von 0:0, wenn die Japaner mit einem Punkt mehr in dieses Duell gegangen. Schweden wäre allerdings auch als einer der Gruppen oder besten Gruppendritten weiter bei diesem Zwischenstand. Und so kann man durchaus nachvollziehen, dass beide Mannschaften jetzt nicht hier wilde Wutz spielen und volles Risiko und dann eben in die Gefahr laufen, ein Tor hinten zu kassieren und womöglich die aktuell gute Ausgangsposition für beide zu verspielen. Japan sollte allerdings auch im Hinterkopf haben, dass sich der Gruppensieg durchaus lohnen würde. Denn als Gruppenzweiter droht im 16-0-Finale das Duell mit Rekordweltmeister Brasilien. Soweit sind wir noch nicht. Aktuell Pause hier, Japan 0, Schweden 0.
0: Live von der WM war das Jan Wochner.

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1: Um 2 Uhr mit Reza Waffa. Bei der Fußball-Weltmeisterschaft hat das deutsche Team einen Dämpfer hinnehmen müssen. Die DFB-11 verlor ihr letztes Spiel der Vorrunde gegen Ecuador. Aus dem ARD-WM-Team Michael Küster.
2: Das DFB-Team hat nach früher Führung noch mit 1:2 gegen Ecuador verloren. Für die Nagelsmann-Elf bleibt diese Niederlage folgenlos. Deutschland stand schon zuvor als Gruppensieger fest. Platz 2 hat sich die Elfenbeinküste gesichert nach einem 2:0 über Curaçao, das damit die Heimreise antreten muss. Dritter wird Ecuador. In Gruppe D geht's nur noch um Platz 2. Die besten Karten haben die Australier, denen im direkten Duell gegen Paraguay ein Unentschieden reicht für den direkten Einzug in die K.O.-Runde. Die Partie von Gruppensieger USA gegen die schon ausgeschiedenen Türken ist sportlich ohne Bedeutung. Anstoß ist jeweils um 4 Uhr früh.
1: Ein Team des Technischen Hilfswerks soll heute nach Venezuela abreisen. Nach Angaben einer Sprecherin des THW werden knapp 50 Einsatzkräfte mit einer Bundeswehrmaschine vom Fliegerhorst Wunsdorf in Niedersachsen in Richtung Erdbebengebiet starten. Geplant ist, dass sie sich an der Rettung von Verschütteten beteiligen. Die Bundesregierung will außerdem Hilfsgüter in das südamerikanische Land schicken. Die Behörden in Venezuela melden zurzeit 188 Tote und mehr als 1500 Verletzte. Unter den Trümmern werden allerdings noch viele weitere Opfer befürchtet. Bund und Länder haben sich darauf geeinigt, wie die Kommunen finanziell entlastet werden sollen. Die Finanzreform ist bei der Ministerpräsidentenkonferenz im Kanzleramt in Berlin vereinbart worden. Hintergrund sind stark gestiegene Sozialausgaben der Kommunen. Dies betrifft etwa die Kinder- und Jugendhilfe oder die Eingliederungshilfe für Menschen mit Behinderung. Künftig soll gelten, in bestimmten Fällen übernimmt der Bund 80% der Mehrkosten. Bund, Länder und Kommunen hatten seit Monaten darüber diskutiert, wie gestiegene Kosten, die durch neue Bundesgesetze entstehen, aufgeteilt werden sollen. Für Umweltverbände wird es in Zukunft schwieriger, gegen Infrastrukturprojekte zu klagen. Der Bundestag hat eine entsprechende Gesetzesänderung beschlossen. Ziel ist es, die Umsetzung von großen Vorhaben wie etwa dem Bau von Autobahnen zu beschleunigen. Künftig sollen Umweltverbände nur noch unter bestimmten Voraussetzungen juristische Schritte gegen Infrastrukturprojekte einleiten dürfen. Und Klagen sollen nicht mehr automatisch eine aufschiebende Wirkung haben. Das waren die Nachrichten. Das Wetter in Deutschland. In der Nacht meist klar, Tiefstwerte zwischen 24 und 14 Grad. Tagsüber sonnig, später Richtung Westen Quellwolken, vereinzelt Schauer und Gewitter. Höchstwerte 31 bis 40 Grad, an der Küste etwas kühler. Am Samstag viel Sonne bei Temperaturen zwischen 31 und 41 Grad. Es ist 2:03 Uhr.
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3: Die Autobahn 2 Hannover Richtung Berlin ist zwischen Ziesar und Wollin wegen Straßenschäden gesperrt. Die A2 Berlin Richtung Hannover ist zwischen Burg Ost und Burg Zentrum wegen Reparaturarbeiten bis Sonntag gesperrt. Die A4 Görlitz-Dresden ist zwischen Kodersdorf und Niederseifersdorf in beiden Richtungen wegen Wartungsarbeiten im Tunnel Königshainer Berge bis 5 Uhr früh gesperrt. Die A8 München Richtung Salzburg ist zwischen Bad Reichenhall und Grenzübergang Bad Reichenhall wegen Bauarbeiten bis 6 Uhr gesperrt. Die A9 Berlin Richtung Halle-Leipzig ist in Höhe Niemegk wegen Bauarbeiten bis 5 Uhr gesperrt. Die Autobahn 20 Lübeck Richtung Kreuz Uckermark ist zwischen Rostock Südstadt und Dummersdorf wegen einer Fahrbahnerneuerung bis Montag früh 4 Uhr gesperrt. Die Autobahn 71 Suhl Richtung Erfurt ist zwischen Suhl Zellermelis und Oberhof wegen Wartungsarbeiten im Tunnel Hochwald bis 6 Uhr gesperrt. Und die A96 München Richtung Lindau ist zwischen Memmingen Nord und Kreuz Memmingen wegen Bauarbeiten gesperrt.
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3: Die kommt aus den Studios des Norddeutschen Rundfunks in Hamburg. Am Mikrofon begrüßt sie Sven Hasenclever. Nach den beiden Erdbeben in Venezuela kommen jetzt die Plünderer. Viele Häuser sind eingestürzt, tausende Menschen vermisst, die Rettungsarbeiten sind schwierig. Die Gegend ist bekannt für ihre seismischen Aktivitäten. Aber zwei Erdstöße dieser Wucht kurz hintereinander und das in geringer Tiefe, damit hat niemand gerechnet. Anne Dämmer mit einem Überblick.